0: Warnungen kamen zuletzt auch von der ostdeutschen Wirtschaft und den christlichen Kirchen. Zwei Tage vor der Landtagswahl liegt die rechtsextremistische AfD in Umfragen deutlich vor der CDU von Ministerpräsident Schulze. In Italien stellt Ministerpräsidentin Meloni heute einen Rekord auf. Noch nie zuvor war ein Regierungschef so lange im Amt. Mit 1413 Tagen hat sie jetzt auch Silvio Berlusconi überholt. Aus Rom Judith Rubaccia.
1: Diese neue Stabilität, wie Fratelli d'Italia es darstellt, wird dadurch begünstigt, dass Melonis Partei in der rechten Koalition von Anfang an klar stärkste Kraft war. Aber auch davon, dass sich Meloni, anders als ihr Wahlkampf vermuten ließ, um ein gutes Verhältnis zur EU bemühte. Denn sie profitierte von den europäischen Corona-Milliarden, die ihr Vorgänger Mario Draghi noch auf den Weg gebracht hatte. Gelder, die ihr dabei halfen, einzelne wirtschaftliche Erfolge zu verbuchen, etwa mehr Arbeitsplätze zu schaffen.
0: Bei den US Open ist die letzte deutsche Tennisspielerin ausgeschieden. Eva Lüß aus Hamburg verlor gegen French Open-Siegerin Mira Andreeva aus Russland mit 0:6 und 2:6. Vorher waren schon Tatjana Maria und Jan-Lennard Struff in der zweiten Runde ausgeschieden. Von 8 deutschen Profis ist damit nur noch Alexander Zverev im Turnier. Das waren die Nachrichten. Das Wetter in Deutschland. Von der Nordsee her Regen, im Süden meist trocken, Tiefstwerte zwischen 19 und 12 Grad. Tagsüber im Norden und später in der Mitte gebietsweise Schauer, im Süden oft trocken, im Norden 18 bis 23 Grad, im Süden bis 32 Grad. Am Samstag freundliche Abschnitte, im Nordosten unbeständig 18 bis 28 Grad, am Sonntag überwiegend trocken bei 19 bis 30 Grad. Es ist 2:03 Uhr.
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3: Die A1 Hamburg Richtung Lübeck ist zwischen Kreuz Bargteheide und Bad Oldesloe wegen Fahrbahnerneuerung bis 5 Uhr gesperrt. Die A17 Dresden-Prag ist zwischen Dresden-Gorbitz und Dresden-Südvorstadt wegen Tunnelwartungsarbeiten in beiden Richtungen bis ca. 5 Uhr gesperrt. Die A39 Braunschweig-Wolfsburg ist zwischen dem Kreuz Braunschweig-Süd und Braunschweig-Rautheim in beiden Richtungen wegen Bauarbeiten bis ca. 5 Uhr gesperrt. Die A40 Duisburg Richtung Venlo ist zwischen Strahlen und Kreuz Saderhaken in den Niederlanden wegen Bauarbeiten bis 6 Uhr gesperrt. Die A45 Hagen Richtung Gießen ist zwischen Lüdenscheid-Süd und Meinerzhagen nach einem Unfall gesperrt. Die A71 Suhl Richtung Erfurt ist zwischen Stadt Ilm und Arnstadt Süd wegen Wartungsarbeiten im Tunnel Behringen bis 6 Uhr gesperrt. Und die A115 Dreieck Nutetal Richtung Dreieck Funkturm ist zwischen Potsdam-Babelsberg und Kleinmachnow nach einem Unfall gesperrt. Das war's vom Verkehr. Ihnen eine gute und sichere Fahrt.
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3: Und die kommt wie immer vom Norddeutschen Rundfunk in Hamburg. Heute mit Detlef Karg im Studio und aktuellen Berichten und Hintergründen hier noch bis 6 Uhr. Deutschland, Frankreich und Polen, sie sind lose verbunden in einem Gesprächsformat, dem sogenannten Weimarer Dreieck. Diese Kooperation der drei zentral liegenden europäischen Staaten sollte nach der deutschen Wiedervereinigung neue Impulse setzen. Politisch aber war es nie handlungsfähig. Hinzu kam, dass diese Treffen während der PiS-Regierung in Polen, die gegenüber Europa auf Konfrontationskurs ging, fast völlig eingeschlafen war. Nun aber wird das Format aufgrund der außenpolitischen Lage wiederbelebt und die Außenminister der drei Länder trafen sich jetzt in Weimar. Nicole Markwald hat das Treffen verfolgt.
4: Weimar zeigt sich an diesem Tag von seiner schönsten Seite. Die Sonne strahlt aufs Rathaus, Marktstände werden aufgebaut. Außenminister Wadephul geht mit seinen Amtskollegen aus Polen und Frankreich übers Kopfsteinpflaster in Richtung des Wohnhauses von Goethe. Ein wenig Kultur vor dem Arbeitstreffen. Das wiederum findet in einem hellen Raum der Herzogin Anna-Amalia-Bibliothek statt. 4 Stockwerke hoch reichen die Bücher. Gespräche über Herausforderungen Europas zwischen Nietzsche und Hegel. Seit 35 Jahren gibt es das Gesprächsformat Weimarer Dreieck. Eine Zeit, in der die drei Länder Freunde, Partner und Alliierte im Herzen Europas geworden seien, stellt Wadephul fest.
5: Mit euch haben wir starke Partner, die für ein geeintes Europa einstehen, das wir gemeinsam verteidigen.
4: Die Welt von heute ist eine ganz andere als vor 35 Jahren, resümiert der französische Außenminister Jean-Noël Barrot. Wir leben aktuell in einer verrohten Welt.
6: Alors bien sûr, le monde d'il y a 35 ans est bien différent de celui d'aujourd'hui. Le monde d'aujourd'hui est un monde brutalisé.
4: Europa werde dreifach herausgefordert. Durch den Krieg in der Ukraine, die Rückkehr von Handelskriegen und das offene Anzweifeln der demokratischen Werte. Bei dem Treffen ging es größtenteils um die Situation in der Ukraine und die aktuellen hybriden Bedrohungen durch Russland. Wadephul äußerte sein Bedauern über die angekündigte Schließung der Goethe-Institute in Russland.
5: Ich bedauere, dass Russland diesen Schritt gegangen ist und das Goethe-Institut schließen wird. Das Goethe-Institut hat auch in Russland eine wichtige Funktion als Kulturbrücke übernommen und wir wären bereit gewesen, das fortzusetzen. Und ich glaube, es wäre auch richtig gewesen, das fortzusetzen, weil wir zwischen den Menschen in Russland und in Deutschland grundsätzlich immer ein gutes Verhältnis hatten und auch ein freundschaftliches Verhältnis hatten. Das Problem ist in der Tat die russische Führung in der jetzigen Situation.
3: Bundesaußenminister Wadephul war das im Beitrag von Nicole Markwald. Russland hat also die Schließung der Goethe-Institute angeordnet. Als Reaktion auf die Schließung des russischen Konsulats in Bonn und des russischen Hauses in Berlin. Als deutsche Reaktion auf den Drohnenvorfall am Flughafen Halle-Leipzig. War das der richtige Weg? So kann man fragen, denn diese Maßnahmen treffen ja kulturell interessierte Menschen in beiden Ländern, die trotz des Konfliktes, den Russland ausgelöst hat, noch miteinander irgendwie im Gespräch sind. Über die Schließung der drei russischen Goethe-Institute hat meine Kollegin Birgit Langhammer mit Gesche Joost, der Präsidentin, gesprochen. Und die erste Frage an sie war, wie viele Institute es in Russland gibt.
7: Wir haben drei Institute in Russland aktuell, in Moskau, in St. Petersburg und eine kleine Außenstelle noch in Novosibirsk. Und das war wirklich eine Zeit, die nach dem Fall der Mauer anfing, dass die Entspannung zwischen Russland und Deutschland sich auch zeigte, dadurch, dass wir kulturell freundschaftliche Beziehungen aufbauen konnten. Das hat sich aber schon auch geändert 2023, auch mit der russischen Vollinvasion der Ukraine. Da wurde unsere Mitarbeitendenzahl schon massiv reduziert. Insofern sind wir schon mit kleiner Besetzung nur noch vor Ort. Aber wir haben ganz viele Deutschlernende vor Ort. Wir haben 10.000 Menschen in unseren Sprachkursen. Wir nehmen über 20.000 Prüfungen im Jahr ab. Also ganz viele Menschen interessieren sich für Deutsch lernen und auch für unsere Bibliotheken, weil das ist häufig auch ein Ort, wo man verlässliche Informationen über Deutschland bekommt. Und das alles hört jetzt gerade auf. Das ist wirklich eine Zäsur. Das ist das Ende einer Ära auch der kulturpolitischen Beziehung zwischen Russland und Deutschland.
8: Also rechnen Sie auch damit, dass es nicht nur eine temporäre Schließung bedeutet, sondern Sie müssten jetzt wirklich alles auflösen. Mietverträge kündigen, Material und Inventar zurück nach Deutschland holen und Mitarbeitende entlassen?
7: Wir haben jetzt erstmal die Ankündigung vom Außenminister Lavrov gehört, dass die Institute geschlossen werden sollen. Die nächsten Schritte werden wir jetzt ganz eng abstimmen. Also wir sind mit dem Auswärtigen Amt im Austausch, wann zu welchem Zeitpunkt wir eben das Land verlassen müssen, was das eben konkret für die Institute bedeutet. Wir rechnen eben natürlich mit der Schließung, aber es ist noch ganz unklar, wann es eigentlich passiert. Und für die Menschen vor Ort ist es also nicht nur für unsere Mitarbeitenden, für die ist es natürlich total bitter, aber auch für die Menschen vor Ort, die auf das Goethe-Institut zählen, für die ist es einfach eine unglaublich schlechte Nachricht.
8: Und vielleicht einmal noch mal zur Einordnung. Goethe-Institut, ja, kulturell. Wie unpolitisch war Ihre Arbeit? Wie unpolitisch kann Arbeit sein, wenn man vielleicht eben auch über Deutschland berichtet mit demokratischen Strukturen? Wie haben Sie ja diesen schmalen Grat jetzt zuletzt gelöst?
7: Es ist eigentlich immer klar, dass es eine kulturpolitische Agenda ist. Und die Agenda ist, Menschen miteinander in Beziehung zu bringen. Menschen Vertrauen zu schaffen zwischen Gesellschaften. Und das hat ja eigentlich auch eine lange Tradition gehabt zwischen Russland und Deutschland. Die Kulturbeziehungen waren eigentlich immer total befruchtend und inspirierend. Es gab ja auch historisch immer so Achsen zwischen Moskau und Berlin. Und das ist eigentlich etwas, woran man anknüpfen kann. Weil gerade in solchen polarisierten Zeiten, wo Konflikte auch so eskalieren, ist es eigentlich wunderbar, wenn man Menschen miteinander verbinden kann und Freundschaften schaffen kann. Also das ist sozusagen eine politische Agenda der Freundschaft gewesen. Und das ist schon ein schwieriges Zeichen jetzt, dass dieser Konflikt so eskaliert, dass gerade auch eben Kunst, Kultur und Sprache jetzt eben ja zu einem Ende kommen, dass diese freundschaftlichen Beziehungen dadurch erstmal auf Eis gelegt werden. Das ist schon ein bitterer Tag fürs Goethe-Institut.
8: Wir hören ja auch von großem Druck, den die russischen Behörden auf deutsche Kultureinrichtungen ausüben, sehen das ja auch selbst bei unseren Korrespondenten, die auch zum Teil schwierige Arbeitsbedingungen in Russland haben. Sie haben es kurz schon angerissen, aber vielleicht noch mal etwas genauer. Wie lief die Arbeit denn zuletzt?
7: Es war schon sehr eingeschränkt. Also es waren keine Kulturprogramme mehr, die wir durchführen konnten, weil wir eben nicht mit offizieller russischer Seite zusammengearbeitet haben, sondern der Fokus lag wirklich darauf, die vielen Menschen, die sich für die deutsche Sprache begeistern, dass wir denen Kurse anbieten konnten, dass wir aber auch Deutschlehrerinnen und Lehrer ausbilden konnten, die wiederum in den Schulen Deutschunterricht geben. Also da war eine große Verbreitung, eben ein großes Interesse und eben die Bibliotheken, die schon auch in großen Zeiten von Fake News, von Propaganda einfach so eine sichere Bank waren, dass man einfach dorthin gehen konnte, auch aktuelle Zeitungen lesen konnte, Bücher ausleihen konnte. Das ist eigentlich der Fokus gewesen. Insofern waren das schon eingeschränkte Bedingungen, weil in anderen Ländern ist gerade der Kulturaustausch auch etwas, was nochmal sehr stark auch Menschen miteinander in Verbindung bringt. Das war schon seit einigen Jahren leider nicht mehr möglich.
8: Und gibt es vielleicht auch Alternativen, zum Beispiel im Internet, wo man heute ja auch viele Informationen finden kann und Sprachkurse online machen kann? Welche Chancen liegen vielleicht auch im Digitalen?
7: Wir haben viele Sprachkurse, auch international vom Goethe-Institut bieten wir auch online an. Insofern gibt es natürlich auch Alternativen. Aber man darf nicht unterschätzen, so eine physische Präsenz ist schon auch ein großes Symbol, aber auch ein sicherer Hafen auch für Kulturveranstaltungen, für Diskussionsveranstaltungen, auch für freie Meinungsäußerung. Das merken wir in anderen Brennpunkten und schwierigen Krisensituationen auf der ganzen Welt. Zum Beispiel unsere Institute in China sind eben ein Ort, wo man ja frei diskutieren kann, oder auch in Vietnam. Das sind schon wichtige Einrichtungen der demokratischen Freiheit. Und deswegen ist es auch sehr symbolträchtig, dass wir jetzt in Russland uns zurückziehen müssen.
8: Jetzt haben Sie schon gesagt, Frau Joost, heute ein bitterer Tag und vielleicht erstmal der komplette Rückzug. Aber muss es aus Ihrer Sicht vielleicht auch nicht für immer sein? Also kennen Sie vielleicht auch schon Beispiele, wo man dann trotzdem wieder angeknüpft hat, wo es vielleicht auch wieder eine Neueröffnung dann gab von Goethe-Instituten?
7: Wir haben viele Beispiele, wo wir uns aus Ländern zurückziehen mussten. Wir mussten aus Belarus mussten wir uns zurückziehen, aus Afghanistan mussten wir uns zurückziehen und auch aus Syrien. Und Syrien ist jetzt aktuell gerade in der Diskussion, wann wir dort wieder eröffnen können. Also da ist ein Hoffnungsschimmer, dass wir eben auch für Menschen in Syrien da wieder einen Kulturaustausch fördern können, Sprachangebote machen können. Das ist jetzt gerade in der Diskussion, ab wann das wieder losgehen kann. Also insofern, ich hoffe auch, dass das eben nicht für immer ist, weil diese Freundschaft eben zwischen den Menschen ist so etwas, was mich auch jeden Tag berührt und was wir gerade jetzt brauchen, weil diese Art von sich verstehen und sich in die Augen schauen, wenn man sich kennt, dann redet man auch nicht schlecht übereinander, sondern weiß auch vielleicht einzuschätzen, was vielleicht für Missinformationen auch im Netz propagiert werden. Dann weiß man, nee, das stimmt einfach gar nicht, sondern ich kenne Deutschland, ich kenne das Goethe-Institut und ich weiß auch aus verlässlicher Quelle, was eigentlich ein richtiges Deutschlandbild ist. Und das ist schon auch eine wichtige Agenda, gerade in heutigen Zeiten.
3: Das sagt Gesche Joost. Sie ist die Präsidentin des Goethe-Instituts.
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3: Der ARD-Deutschland-Trend, es gibt ihn einmal monatlich, ganz unabhängig davon, ob Landtagswahlen stattfinden. Aber die gibt es nun bald in Sachsen-Anhalt, Mecklenburg-Vorpommern und Berlin. Daher ist der aktuelle Deutschland-Trend natürlich von besonderem Interesse. Markus Sambale hat die wichtigsten Ergebnisse zusammengefasst.
9: Der Konflikt mit Russland ist diese Woche besonders sichtbar geworden. Die Bundesregierung hat russische Geheimdienste verantwortlich gemacht für den Leipziger Drohnenangriff.
10: Die Bedrohung durch Russland.
9: Mehr als die Hälfte der Deutschen sieht Russland als Gefahr. 56% der Befragten finden, dass Deutschlands Sicherheit durch Russland stark oder sehr stark bedroht ist. 39% sehen diese Bedrohung wenig oder gar nicht. Im ARD-Deutschland-Trend fällt dabei auf, die Menschen in Westdeutschland blicken mit viel größerer Sorge auf Russland als die im Osten. In Westdeutschland sind es fast 60%, die Deutschlands Sicherheit durch Russland bedroht sehen. In Ostdeutschland sehen nur etwas mehr als 40% Russland als Bedrohung. Auch die deutschen Waffenlieferungen an die Ukraine werden sehr unterschiedlich bewertet, wie schon in der Vergangenheit. In den ostdeutschen Bundesländern findet mehr als die Hälfte der Befragten, dass die Waffenhilfe für die Ukraine zu weit geht. Im Westen sagt dagegen mehr als die Hälfte, die deutschen Waffenlieferungen seien angemessen oder könnten sogar noch mehr werden.
10: Der Blick auf die Regierung.
9: Die Bundesregierung von Kanzler Friedrich Merz steht weiter enorm in der Kritik. Zwar haben sich die Werte im September leicht verbessert, doch weiterhin sind 84% der Deutschen unzufrieden mit der Arbeit der Bundesregierung. Die Skepsis schlägt sich auch in der bundesweiten Sonntagsfrage von Infratestimab nieder. Es gibt hier nur kleine Veränderungen. Wäre jetzt Bundestagswahl, käme die AfD auf 27%, ein leichtes Minus im Vergleich zum Vormonat. Dahinter die Union mit unverändert 21%. Die Grünen kommen weiterhin auf 15%. Die SPD steigt leicht auf jetzt 13%. Die Linke gewinnt ebenfalls leicht und erreicht 12%. Die übrigen Parteien würden nicht die 5%-Hürde überspringen.
10: Die Kompetenz der Parteien.
9: Die Regierungsparteien stehen also unter Druck. Das dürfte auch daran liegen, dass die Menschen ihnen weniger zutrauen bei den Themen, für die sie traditionell stehen. So wird der Union heute viel seltener Wirtschaftskompetenz zugeschrieben als noch im vergangenen Jahr. Die SPD verliert beim Thema soziale Gerechtigkeit. Dagegen wird der AfD inzwischen nicht nur bei der Asyl- und Flüchtlingspolitik eine relevante Kompetenz zugeschrieben, sondern zunehmend auch in anderen Bereichen wie in der Wirtschaftspolitik und bei sozialer Gerechtigkeit. Was ins Auge fällt, in Ostdeutschland hat die AfD inzwischen in allen Politikfeldern höhere Kompetenzwerte als die übrigen Parteien, mit Ausnahme der Klimapolitik.
3: Markus Sambale informierte. Es war eine überraschende Nachricht des gestrigen Abends. Der Aufsichtsrat von Volkswagen hat früher als erwartet dem Sanierungsplan des VW-Chefs Oliver Blume zugestimmt. Wie erwartet sollen noch mehr Stellen wegfallen und in 4 Werken soll in einigen Jahren die Produktion auslaufen. Eine direkte Schließung ist aber offenbar vom Tisch. In den ARD-Tagesthemen hat meine Kollegin Jessi Wellmer den NDR-Reporter Bertil Starke in Wolfsburg gefragt, was der Aufsichtsrat von VW jetzt beschlossen hat.
11: Also der Aufsichtsrat, der hat erstmal einen ziemlichen Paukenschlag beschlossen, denn bis vor anderthalb Stunden, da sind wir alle noch von einer Eskalation des Streits bei Volkswagen ausgegangen. Jetzt die Einigung und grünes Licht für das Sparprogramm des Vorstandes. Viele Details wissen wir da noch nicht. Was wir wissen, das ist, dass Jobs abgebaut werden bei Volkswagen weiter, und zwar im großen Stil. Weitere 50.000 Stellen sollen in den nächsten Jahren da reduziert werden. Wie die sich genau verteilen, das ist weiter unklar. Und der Aufsichtsrat, der hat sich auch zu den 4 Werken geäußert, die auf der Kippe stehen. Das sind ja die Standorte Hannover, Emden-Zwickau und das Audi-Werk in Neckarsulm. Für diese Werke soll intensiv geschaut werden, wie es für sie Anfang der 2030er Jahre weitergeht. Dann endet dort ja die Fahrzeugproduktion. Jetzt also erstmal ein Hoffnungsschimmer.
12: Und was hat der Aufsichtsrat nicht beschlossen?
11: Ja, das ist halt eben für die Beschäftigten an den Standorten ja nicht so die gute Nachricht, denn wie es an diesen Standorten in den Fabrikhallen weitergehen soll, das bleibt weiter völlig unklar. Das heißt, die Unsicherheit, die bleibt da erstmal. Aber wenn man das mal positiv sieht, dann hat der Aufsichtsrat eben nicht beschlossen, dass es ein Ende für diese Werke gibt, dass es Standortschließungen gibt. Das waren ja die Schlagzeilen der letzten Tage und zum Teil auch Wochen. Und was der Aufsichtsrat eben auch nicht beschlossen hat, das ist ein Herauslösen der Marke Volkswagen aus dem Konzern Volkswagen. Diese Option geisterte ja in den letzten Wochen und Monaten auch immer herum für die Arbeitnehmerseite und das Land Niedersachsen. Mit ihren Mitspracherechten wäre das ein Super-GAU gewesen. Sie hätten damit großen Einfluss verloren. Das ist jetzt alles erstmal abgewendet worden, aber man muss auch noch sagen, es liegt noch eine Menge Arbeit vor Volkswagen. Dieser Weg, der beginnt jetzt erst. Aber so der ganz große Knall, der ist zumindest abgewendet worden.
3: Sagt Bertil Starke, unser Reporter, in den ARD-Tagesthemen zu der Entscheidung bei Volkswagen. Es ist noch gar nicht so lange her, da haben Asylgerichtsverfahren unter anderem in Bayern, rund 2 Jahre gedauert. Inzwischen geht es aber deutlich schneller. Nicht einmal mehr ein Jahr brauchen dort die Gerichte derzeit. Mehr Tempo also. Und zwar ganz im Sinne des bayerischen Innenministers Herrmann. Er begrüßt auch, dass mehr Flüchtlinge den Freistaat verlassen als neue ankommen. Daniel Knopp berichtet.
13: Auch in diesem Jahr haben bayerische Verwaltungsrichter jede Menge Arbeit. Denn in den letzten 5 Jahren hat sich die Zahl der Klagen gegen abgelehnte Asylbescheide in Bayern fast verdreifacht. Doch trotz deutlicher Mehrbelastung konnten die Richter die Dauer der Verfahren um mehr als die Hälfte verkürzen. 2022 dauerte ein durchschnittliches Asylklageverfahren in Bayern noch fast 2 Jahre. Jetzt sind es knapp 9 Monate. Die Verwaltungsrichter hätten sich dafür unheimlich angestrengt, sagt CSU-Innenminister Joachim Herrmann.
14: Wir haben in den letzten Jahren zum einen die Verwaltungsgerichte mit zusätzlichen Richterstellen versehen. Darüber hinaus haben wir Schwerpunkte gebildet, damit bestimmte Herkunftsländer konzentriert bei einem Verwaltungsgericht in Bayern behandelt werden. Und dann muss das nicht jedes Mal wieder bei Null anfangen, sondern man kann aus dieser Erfahrung heraus die Lage beurteilen.
13: SPD und Grüne im Landtag begrüßen die aktuelle Entwicklung. Herrmann feiere sich jedoch für eine Politik, die weit über Bayerns Grenzen hinaus entschieden worden sei, sagt die integrationspolitische Sprecherin der Grünen, Gülserin Demirel. Auch für die AfD im Landtag ist der Rückgang von Asylanträgen ein europaweites Phänomen, das wenig mit bayerischer Politik zu tun habe, sondern vor allem mit dem Sturz von Bashar al-Assad in Syrien, so der AfD-Innenpolitiker Jörg Baumann. Der rechtspolitische Sprecher der SPD-Fraktion verweist auf ein Bundesgesetz zur Beschleunigung von Asylgerichtsverfahren aus dem Jahr 2023, das jetzt seine Wirkung entfalte, so Horst Arnold.
15: Ist zum Beispiel die Hürde für eine mündliche Anhörung weggenommen worden, dass verstärkt schriftlich und digital Anhörungsverfahren durchgeführt werden können. Ist es auch ermöglicht worden in diesem Bundesgesetz, dass tatsächlich das Bundesverwaltungsgericht Tatsachenentscheidungen treffen kann. Das bedeutet also, dass zum Beispiel die besondere Verfolgungslage in Herkunftsländern obergerichtlich festgestellt werden kann und sich dadurch insoweit der Instanzenweg verkürzt.
13: Neben den verkürzten Asylklagen begrüßt Bayerns Innenminister zudem, dass mehr Geflüchtete Bayern verlassen haben, als neue Asylbewerber ankamen. Laut Ministerium gab es 2026 in den ersten 7 Monaten gut 10.000 freiwillige Ausreisen und Abschiebungen. Dem entgegenstehen rund 5.800 neue Asylbewerber. Im Vergleich zum Vorjahreszeitraum ein Rückgang um 35%, so das Innenministerium.
3: Daniel Knopp informierte und wir bleiben noch in Bayern, aber bei einem ganz anderen Thema. Kranke oder behinderte Tiere, die haben es natürlich schwer. Oft bleibt den Haltern nur die Möglichkeit, ein Tier einschläfern zu lassen. In Ingolstadt versucht eine Familie mit ihrem Verein, Straßenkater genau, diesen Tieren ein liebevolles Zuhause zu geben. Daniela Olivares war vor Ort.
16: Vorsichtig trägt Susi Meyinger den Hund Joseph den Flur entlang. Dann legt sie das weißbraune Tier auf ein Polster im Wohnzimmer ab. Seit Dezember lebt er bei der Familie in Ingolstadt.
17: Es hat keiner gedacht, dass er heute noch hier ist. Also verrückt. Und er wird jetzt 17 und kriegt halt einfach hier seinen Austrag. Solange wie es ihm gut geht, betreuen wir ihn und wir begleiten ihn bis zum Ende.
16: Mit rund 17 Jahren hat er viele Gebrechen. Tierärztin Saskia Hirsch schaut regelmäßig nach ihm.
18: Der bekommt eine Spritze gegen seine Arthrose-Schmerzen. Die hält 3 Monate ungefähr.
19: Ja, ich weiß, ist ein bisschen kalt.
20: Das war's schon.
16: Auf dem 3,5 Hektar großen Gelände in Ingolstadt finden derzeit 7 Mischlingshunde und 21 Katzen ein Zuhause. Alle haben ein Handicap. Nur noch ein Bein. Sie sind blind oder taub. Anders als in anderen Tierheimen bleiben sie hier, bis sie sterben. Ihre Pflege aufwendig und teuer. Mehrmals steht das Ehepaar Meyinger nachts auf, um sich um die kranken Tiere zu kümmern. Der kleine braune Hund Bella hatte einen Unfall und musste operiert werden. Seitdem lebt er bei dem Ehepaar Sigi und Sisi Meyinger. Liebevoll streichelt Sisi Meyinger über das braune, flauschige Fell.
17: Es ist irre viel Arbeit. Das ist meine Mission. Einfach denen, die so keine Chance hätten. Bei der Bella zum Beispiel OP-Kosten von fast 8.000 Euro. Also die wurde einfach abgegeben zum Einschläfern, weil ein neuer Hund billiger wäre. Ne? Und Ich finde, wir sprechen über Lebewesen und nicht über Turnschuhe.
16: Eine Herzensaufgabe, die nicht nur viel Zeit braucht, sondern auch zwischen 5.000 und 7.000 Euro im Monat kostet. Futter, Medikamente, Tierarzt. Unterstützung bekommt der Verein über Paten. Jeder ist für ein Tier verantwortlich und spendet Geld und kümmert sich hin und wieder um das Patentier. Johann Baumgartner aus Österreich ist einer von ihnen. Mit dem Catzing Hope sitzt er im Garten unter einem Sonnenschirm.
1: Ich wollte es einfach begleiten. Ist halt jetzt nur finanziell möglich. Ich komme sehr gern immer wieder her. Ich wäre gern viel öfter da, aber es ist halt die Distanz ein bisschen das Problem.
16: Eine Tierstation für Handicap-Tiere wie die der Familie Meyinger ist eine Ausnahme in der Region Ingolstadt. Die Paten sind von dem Engagement des Paars begeistert.
21: Wer macht sowas? Meistens werden dann eingeschläfert oder vegetieren irgendwo dahin, auch im Tierheim. Und da haben die ja Schlaraffenland.
22: Die Arbeit, die sie hier leisten, das ist Wahnsinn.
23: Ich muss sagen, großen Respekt, was da geleistet wird.
16: Mit viel Herzblut hat die Familie ihr Haus und ihren Garten für die Tiere umgebaut. In einem großen Außengehege gibt es Höhlen, Häuser und Gänge, in denen die Katzen unterwegs sind. Für die heißen Tage hat sich die Familie etwas Besonderes einfallen lassen. Ehemann Sigi Meyinger hat hinter dem Haus einen kleinen Pool aufgebaut.
3: Eine Reportage war das von Daniela Olivares.
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3: Und den gibt's jetzt von Stephanie Lavoie.
24: Im Topspiel der Handball-Bundesliga hat der Meister, der SC Magdeburg, 12 Tage nach dem Erfolg beim Supercup Vizemeister Füchse Berlin erneut bezwungen. Vor heimischem Publikum gewannen die Magdeburger diesmal 36-32. Die Hauptstädter hatten im Angriff mehr taktische Mittel als im Supercup, wurden aber von einer roten Karte vor der Pause gebremst. Magdeburgs Coach Bennett Wiegert war zufrieden mit dem Sieg, nicht aber mit dem Spiel.
25: Es hat alles das gehabt, was ein Derby haben wollte. Beide Mannschaften wollten ohne Wenn und Aber bedingungslos gewinnen. Ja, aber schön war es nicht. Also ich fand es nicht schön. Also das war mein Eindruck, dass sich beide Mannschaften im Angriff schon in der ersten Halbzeit unheimlich schwer getan haben, Tore zu erzielen. Verteidigen tun beide Mannschaften leidenschaftlich. Ich glaube, dass uns ein bisschen die Torhüterleistung hilft, um uns dann abzusetzen.
24: Siegreich auch der THW Kiel, der in Bietigheim mit 36-28 die Oberhand behielt. Rudi Dautwitz hat die Partie gesehen.
26: Das deutliche Ergebnis täuscht über den wahren Spielverlauf und die Leistung des THW Kiel hinweg. Die Mannschaft überzeugte nur in den letzten 15 Minuten der beiden Halbzeiten. So legte Bietigheim nach einer Viertelstunde ein 11-7 vor, weil der THW ohne Tempo und Ideen im Angriff agierte. Nach der 19-16 Pausenführung agierten die Kieler nachlässig. Die Folge war ein 22-24 Rückstand. Als dann beim Gastgeber die Kräfte schwanden, nutzte das der THW Kiel konsequent aus und setzte sich mit dem 36-28 Sieg wieder an die Tabellenspitze.
24: Die weiteren Ergebnisse von gestern Abend. Lemgo Lippe gewann gegen Wetzlar 31-27 und Eisenach unterlag Aufsteiger Balingen-Wallstätten mit 27-36. In der Tabelle liegt der THW Kiel vor Balingen und Flensburg. Magdeburg ist Vierter. Die deutschen Volleyballerinnen haben die erhoffte Sensation bei der Europameisterschaft verpasst und sind im Viertelfinale ausgeschieden. In Istanbul unterlagen sie Gastgeber Türkei mit 1-3 Sätzen. Rund 2 Monate lang war das Amt des Staatsministers für Sport und Ehrenamt vakant. Nun wurde ein Nachfolger für Christiane Schenderlein gefunden. Der zweimalige Kanu-Olympiasieger Ronald Raue. Er wurde bei einer Pressekonferenz im Bundeskanzleramt vorgestellt. Tabea Kunze hat die Einzelheiten.
27: Mit Raues Ernennung ist der Umbau der Bundesregierung nach dem Rücktritt von Unionsfraktionschef Jens Spahn abgeschlossen. Der Posten im Kanzleramt war bislang noch unbesetzt. Ronald Raue ist gebürtiger Berliner und lebt heute in Potsdam. Seine größten Erfolge feierte er im Kajaksprint. 2004 gewann er in Athen Gold im Zweierkajak. 2021 holte er mit dem Vierer in Tokio seinen 2. Olympiasieg und beendete danach seine Karriere. Auch anschließend blieb Raue dem Sport verbunden. Seit 2023 gehört er der Athletenkommission des Europäischen Olympischen Komitees an. Er setzte sich außerdem für ein eigenes Sportministerium bzw. einen Sportminister im Kanzleramt ein. Nun übernimmt er selbst dieses Amt. Raue soll künftig die Interessen des Sports innerhalb der Bundesregierung vertreten.
24: Aktuelle Updates zu den US Open der Tennisprofis finden Sie auf sportschau.de.
3: Das war Stephanie Lavoie mit dem Sport.
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0: um 2.30 Uhr mit Wolfgang Berger. Der VW-Aufsichtsrat hat am Abend überraschend einem Sanierungskonzept des Vorstands zugestimmt. Die Entscheidung sei einstimmig gefallen, teilte der Konzern am Abend mit. Aus der Nachrichtenredaktion Viktor Kupka.
4: In den kommenden Jahren will VW demnach weitere 50.000 Stellen streichen. Für die Werke in Emden, Zwickau, Hannover und Neckarsulm werden nach alternativen Verwendungsmöglichkeiten gesucht. Ab 2031 können dort nach und nach keine wettbewerbsfähige Folgebelegung gewährleistet werden. Werksschließungen sind also nicht vom Tisch. Vorstandschef Blume nennt die Einigung ein starkes Signal für die Zukunft des Konzerns. In den kommenden Jahren soll eine dreistellige Milliardensumme investiert werden. IG Metall und Konzernbetriebsrat erklären, dass man heute eine Eskalation verhindert habe.
0: Die Zahl der Geflüchteten, die in Deutschland leben, ist in der ersten Jahreshälfte gesunken, um 20.000 auf rund 3,5 Millionen. So steht es in der Antwort der Bundesregierung auf eine Anfrage der Linksfraktion im Bundestag, über die die Neue Osnabrücker Zeitung berichtet. Als Gründe werden Abschiebungen, Ausreisen und Einbürgerungen genannt. Auch immer weniger Ukrainerinnen und Ukrainer suchen demnach Schutz in Deutschland. US-Präsident Trump fordert von Deutschland und anderen europäischen Staaten die Rückzahlung von Ukraine-Hilfen. Er sprach von hunderten Milliarden Dollar, die die USA zugesagt hatten, als Trumps Vorgänger Biden noch im Amt war. Aus Washington Anne Schneider.
5: In einem Post auf seinem Netzwerk True Social spricht Trump von Hilfen im Wert von hunderten Milliarden Dollar. Eine Summe, die jedoch Europa bezahlt hätte, wenn man die Europäer nur darum gebeten hätte. Dieses Geld werde er jetzt zurückholen. Die von Trump genannte Summe ist jedoch umstritten. Sowohl der Krieg in der Ukraine als auch der Krieg gegen den Iran und die damit verbundenen wirtschaftlichen Folgen könnten Einfluss darauf haben, ob die Republikaner bei den Zwischenwahlen im November die Mehrheit in beiden Kammern des US-Kongresses verteidigen können.
0: Wenige Wochen vor dem Parlamentswahl in Israel hat Sicherheitsminister Ben-Gvir wieder für Aufsehen gesorgt. Der rechtsextremistische Politiker sprach sich dafür aus, die rund 2 Millionen Palästinenser im Gazastreifen innerhalb von 7 Jahren umzusiedeln. Die Menschen müssten allerdings bereit sein, den Küstenstreifen freiwillig zu verlassen, sagte der Minister. Die Parlamentswahl in Israel findet am 27. Oktober statt. Dabei strebt die rechtsgerichtete Koalition von Ministerpräsident Netanyahu eine weitere Amtszeit an. Vor wenigen Wochen hatte Ben-Gvir noch dazu aufgerufen, Palästinenser im Gazastreifen gezielt zu töten. Das Wetter in Deutschland. Von der Nordsee her Regen, im Süden meist trocken, Tiefstwerte zwischen 19 und 12 Grad. Tagsüber im Norden und später in der Mitte gebietsweise Schauer, im Süden oft trocken, im Norden 18 bis 23 Grad, im Süden bis 32 Grad. Das waren die Nachrichten.
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3: Die A1 Hamburg Richtung Lübeck ist zwischen Kreuz Bargteheide und Bad Oldesloe wegen Fahrbahnerneuerung bis 5 Uhr gesperrt. Die A17 Dresden-Prag ist zwischen Dresden-Gorbitz und Dresden-Südvorstadt wegen Tunnelwartungsarbeiten in beiden Richtungen bis ca. 5 Uhr gesperrt. Ebenfalls bis 5 Uhr gesperrt die A39 Braunschweig-Wolfsburg zwischen dem Kreuz Braunschweig-Süd und Braunschweig-Rautheim. Die A40 Duisburg Richtung Venlo ist zwischen Strahlen und Kreuz Saderhagen in den Niederlanden wegen Bauarbeiten bis 6 Uhr gesperrt. Die A45 Hagen Richtung Gießen ist zwischen Lüdenscheid Süd und Meinerzhagen nach einem Unfall gesperrt und die A71 Suhl Richtung Erfurt ist zwischen Stadt Ilm und Arnstadt Süd wegen Wartungsarbeiten im Tunnel Behringen bis 6 Uhr gesperrt. Das war's vom Verkehr. Ihnen eine gute und freie Fahrt.
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3: Im Studio ist Detlef Karg. Willkommen. Finanzinvestoren, sie sind im Bereich Gesundheit in vielen Sektoren tätig. 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
6: Deutschland altert und das Geschäft mit Reha-Kliniken boomt. Während Investoren anscheinend auf hohe Renditen aus sind, kann es für Patienten offenbar gefährlich werden. Verwahrlosung. Personalmangel, Ermittlungen wegen Todesfällen. Claudia Gürkow hat mit ihren KollegInnen von BR Recherche und Report München krasse Missstände in zwei geriatrischen Reha-Kliniken in Bayern aufgedeckt. Claudia erzählt, von was für Zuständen sie da erfahren haben und wie lückenhafte Kontrollen zum Risiko für Patienten wurden und warum das Problem im System liegt. 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Ein Thema in aller Tiefe. Mein Name ist Elena Kuch. Hallo Claudia.
7: Hallo Elena.
6: Ihr habt ja unfassbare Missstände aufdecken können. Was war da eigentlich der Ausgangspunkt deiner Recherche?
7: Also der Ausgangspunkt war tatsächlich, dass ich im März ein Schreiben von einer

0: keine Unbekannte. Die war 2023 schon mal in Negativschlagzeilen. Da haben der Bayerische Rundfunk und viele andere Medien berichtet, weil sie nach verheerenden Mängeln tatsächlich geschlossen wurde. Und dann hat man so ein bisschen umsortiert, hat die Klinik dann wieder eröffnet. Und das ist aber offenbar nicht lange gut gegangen. Dann haben wir Anfang April berichtet, weil die Krankenkassen tatsächlich den Versorgungsvertrag mit dieser Reha-Klinik kündigen wollten. Und die geriatrische Reha-Klinik in Lenggries, die ist inzwischen seit dem Frühjahr zu. Und das Interessante war, wir haben ja über Lenggries berichtet, aber die meisten Zuschriften, die wir bekamen, die betrafen die geriatrische Reha-Klinik in Bruckmühl. Und die wird jetzt 2026 von demselben Betreiber wie Lenggries betrieben und hat eben auch dieselben Gesellschafter wie Lenggries.
1: Einmal ganz kurz, geriatrische Reha-Klinik, das ist eine Reha für sehr alte Menschen. Wer kommt in solche Kliniken? Ich denke da ja gleich an so den klassischen Oberschenkelhalsbruch bei einer alten Oma.
0: Klassiker, voll, genau, kennt eigentlich fast jeder von älteren Verwandten. Also du kannst ganz klar sagen, die Regeln sind, ab ungefähr 70 kommst du in so eine geriatrische Reha und das ist so ein bisschen gesamtheitlicher. Da geht es darum, dass du als alter Mensch möglichst gut in deiner Selbstständigkeit gefördert wirst. Die Pflegebedürftigkeit soll verringert werden oder eben möglichst erst soll es gar nicht dazu kommen. Und die Idee ist, du wirst besser entlassen, als du angekommen bist. Und das ist ja der zentrale Vorwurf aller Leute, mit denen wir gesprochen haben, der Senioren, der Familien von den Patienten, dass sie sagen, also ehrlich, wir hatten den Eindruck, die sind schlechter raus, als sie reingegangen sind. Also genau umgekehrt. Wir leisten uns ja als Gesellschaft eine Reha, um weniger Pflegebedürftige zu haben.
1: Ja, und was haben dir die Leute erzählt? Was haben die in diesen Reha-Kliniken erlebt?
0: Also in beiden Reha-Kliniken, da gibt es Vorwürfe. Falsche Medikamente gegeben. Medikamente nicht gegeben. Es sind ganze Medikamentenvorräte verschwunden. Ja, teils Packungen für 3 Monate und so von richtig teurem Zeug. Es sind Wunden nicht versorgt worden. Es sind künstliche Ausgänge an Darm und Blase nicht versorgt worden. Also es geht auch an die Basics. Das Personal sei auf Klingeln teils erst sehr spät gekommen. Und es gab zu wenige Anwendungen und diese seien auch noch häufig ausgefallen. So, und dafür mache ich ja eine Reha eigentlich. Und der letzte Punkt in unserer Vorwurfsliste ist das Essen. Und man denkt ja eigentlich immer, Essen, come on, das ist kein Hotel, das geht schon.
1: Ja, das Graubrot macht's.
0: Genau, und der Industriekäse und so. Aber tatsächlich, da sind ja Menschen drin, die teils sehr schwere Erkrankungen haben. Und da ist eine eigentlich ganz kernige, aber inzwischen sehr, ja, zusammengeschnurrt Frau mit extremem Untergewicht. Agathe Petersen hat sie sich genannt. Ich fand das süß, das klingt richtig norddeutsch und die Dame spricht sehr bayerisch.
1: Mhm. Achso, weil das ist nicht ihr richtiger Name.
0: Nein,
1: so nennt ihr sie jetzt für eure Berichterstattung.
0: Genau, so nennen wir sie. So hat sie sich selbst genannt.
1: Ah, okay. Mhm.
0: Und Agathe Petersen ist Ende 60 und hat schwer Darmkrebs, hat nur noch eine kurze sozusagen Darmpassage und dann kommt dieses Stoma. Das ist so ein künstlicher Ausgang, wo dann quasi der Stuhl dann aufgesammelt wird. Und Agathe Petersen ist aus dem Krankenhaus rausgekommen mit 44 Kilo und dann war sie in der Reha-Klinik in Bruckmühl. Dann hat sie gesagt, Leute, das geht so nicht.
2: Mit der leichten Kost und mit der Laktose-Sache, da war also nix.
0: Ich kann das Essen hier nicht essen. Ich habe schon Kost verlangt. Ich brauche das.
2: Das ist im Magen, Darm rein und beim Stoma wieder raus. Also ich habe das nicht verdaut. Und da hat sich jetzt auch keiner irgendwer drum kümmert oder so.
0: Und dann hat sie gesagt, nee, ich muss hier raus. Die hat die Reha nach 4 Tagen abgebrochen. Als sie dann tags drauf wieder im Krankenhaus aufgenommen wird, wiegt sie noch rund 36 Kilogramm. Das ist ein lebensgefährliches Untergewicht.
1: Grundsätzlich muss man ja einmal sagen, die Menschen, die in so einer geriatrischen Klinik landen, das ist ja eine sehr vulnerable Gruppe. Also es sind Menschen, die sehr alt sind, die es vielleicht nicht auch immer schaffen, für sich selbst einzustehen oder die vielleicht auch gar nicht so aktive Familienangehörige haben, die dann irgendwie immer wieder klingeln können und sagen können, ich brauche hier jetzt meine besondere Schonkost. Wir sprechen ja jetzt hier von 2 Kliniken, zu denen du recherchiert hast. Bruckmühl, da war Agathe Petersen.

0: Was konntest du über die Zustände in Lenggries in der anderen Klinik in Bayern herausfinden?
1: Lenggries, muss man ganz klar sagen, ist ein Fall für die Münchner Staatsanwaltschaft. Und wir wussten zwar, dass sie seit 2023, als diese geriatrische Reha-Klinik das erste Mal geschlossen wurde, dass die seitdem ermitteln. Es geht hier um eine mittlere zweistellige Zahl an Todesfällen in Lenggries, die die Staatsanwaltschaft untersucht. Und der Betreiber, das halten wir uns mal vor Augen, der Betreiber hat uns schreiben lassen, also sie hätten die Einrichtung aus wirtschaftlichen Gründen geschlossen. Und es gibt dort auch noch, also nach 2023, aktuellere Ermittlungsverfahren wegen des Verdachts auf Fehlbehandlungen. Und diese Klinik ist im Frühjahr geschlossen worden, im Frühjahr 26. Und wir haben viele, viele Menschen kennengelernt, die dort waren oder auch Hinterbliebene, Angehörige.
2: Meine Omi war so der Familienmittelpunkt. Sie hat irgendwie die ganze Familie zusammengehalten. Sie wusste jeden Geburtstag, jedes wichtige Datum von ihren Töchtern und ihren Enkeln, Urenkeln.
1: Sabine heißt eigentlich anders. Sabine ist die Enkelin und ich glaube, ihre Omi, sie nennt sie immer Omi, diese Frau stand voll im Leben. Die ist Roller gefahren, die hat sich in jedem Spielplatz auf eine Schaukel gesetzt. Sie hatte halt das Pech, dass sie gestürzt ist zu Hause und sich die Hüfte gebrochen hat. Und diese OP, sagen wir mal, die lief nicht ganz ideal. Also diese Prothese saß nicht gut. Und sie hatte schreckliche Schmerzen über mehrere Krankenhäuser und Einrichtungen hinweg. Und dann kam sie in die Reha-Klinik in Lenggries. Und jetzt dachten alle, jetzt wird's besser, weil die war ja vorher total selbstständig.
2: Sie ist jeden Tag weniger geworden. Also sie hatte gefühlt wirklich jeden Tag weniger eigentlich Lebensenergie.
1: Die war Anfang Januar 2026 da. Und Sabine und ihre Familie waren ganz in der Nähe von Lenggries. Die haben die Pflege übernommen, erzählen sie. Sie haben das dick angelaufene, voller Wasser gelaufene Bein versorgt. Sie haben die Omi gewaschen. Sie haben die Omi zur Toilette gebracht. Jetzt war es aber so, der Omi ging es tatsächlich immer schlechter. Der Rettungswagen kommt, bringt Sabines Omi ins Krankenhaus, ins nächstgelegene. Und dort stellt man fest, von dieser Prothese, da hat sich was gelockert, wir müssen das neu operieren. Und auch diese Operation hat die alte Dame noch geschafft, aber in der Nacht danach ist sie gestorben. Und das war für Sabine ein absoluter Albtraum für die ganze Familie.
0: Was sagt der Betreiber der Kliniken zu den Vorwürfen von Sabines Großmutter, den du so eindrücklich geschildert hast?
1: Naja, sie sagen, sie haben den Fall ernst genommen und sind ihm konsequent nachgegangen. Es ist so, dass die Betreiber eine Agentur für Krisenkommunikation mit der Antwort auf den BR beauftragt haben. Und der PR-Berater, der weist dann Vorwürfe insbesondere zum Umgang mit den Medikamenten und zu diesen, wie er es nennt, überlangen Reaktionszeiten auf Patientenrufe zurück und strukturell bedingte Patientenschädigungen oder einen patientengefährdenden Betrieb habe es demnach nicht gegeben. Auf drei Seiten hieß es, wie viel man doch investiert habe und was an Prozessen und Strukturen geändert worden sei seit 2024. Ja, also für mich gipfelt dieses ganze Schreiben darin, dass also weder in Lenggries noch in Bruckmühl eine patientengefährdende Versorgung gewesen sei. Und besonders schön fand ich im Fall von Bruckmühl seinen Schluss, dass die Bemühungen der Betreiber zu einer nachhaltig funktionierenden geriatrischen Reha-Klinik geführt hätten.
0: Was ist denn jetzt mit den Kliniken? Diese Klinik in Lenggries, hast du gesagt, ist mittlerweile geschlossen. Operiert die andere in Bruckmühl weiter?
1: Ja, die läuft weiter. Trotz der massiven Vorwürfe und obwohl wir inzwischen sehr, sehr viel mehr Zuschriften zu der Reha-Klinik in Bruckmühl haben als zu der Reha-Klinik in Lenggries.
0: Mittlerweile hat das Landratsamt Rosenheim ein Verfahren gegen die Klinik eingeleitet, nachdem es letzte Woche zu einer unangekündigten Kontrolle in der Einrichtung gekommen ist. In einer aktuellen Pressemitteilung vom Landkreis heißt es jetzt, dass es bei der Dokumentation erhebliche Mängel gegeben habe. Es sei fraglich, ob die Patienten angemessen versorgt und medizinisch richtig behandelt wurden und werden. Noch ist die Reha-Klinik in Bruckmühl aber offen. Wer ist denn eigentlich genau der Betreiber? Wer steht hinter diesen Kliniken?
1: Das ist ein Konstrukt. Also wir haben unten sozusagen die zwei Reha-Kliniken als eigene GmbH. Darüber ist eine Betreiberholding und dahinter stecken Gesellschafter, also Anteilseigner. Und der größte Anteilseigner, schon bei dieser ersten Krise der beiden Reha-Kliniken 2023, als Lenggries schon das erste Mal geschlossen wurde, während in Bruckmühl lediglich ein vorübergehender Aufnahmestopp verhängt wurde, der größte Betreiber ist ein Finanzinvestor, Auctus in München.
0: Also wenn ich mir jetzt einmal diese Homepage angucke von Auctus, diesem Hauptgesellschafter hinter den Reha-Kliniken, dann steht da ja schon sehr, sehr deutlich auch, dass sie Profit machen wollen und dass sie Wachstum wollen.
1: Ja, wie jeder Finanzinvestor. Aber uns haben sie geschrieben, ja, also man habe zu keinem Zeitpunkt Gewinn- oder Renditeziele für die Kliniken vorgegeben und Gewinne habe man nicht gemacht. Und außerdem haben sie auch geschrieben, also man nehme die Vorwürfe sehr ernst, sei aber nicht in den medizinischen oder pflegerischen Betrieb der Kliniken eingebunden. Jetzt ist es so, dass tatsächlich in der Branche Renditen von bis zu 7% so im normalen Bereich sind. Es ist auf jeden Fall so, dass Finanzinvestoren diesen milliardenschweren Reha-Markt in Deutschland entdecken.
0: Weil die Gesellschaft hier immer älter wird.
1: Wir haben dann auch den Münchner Gesundheitsökonomen gefragt, Andreas Beiwas von der Fresenius Hochschule München, warum das denn so ist. Warum große Investoren zum Beispiel auf den Markt einsteigen? Und dann hat er gesagt, ja klar, also wir leben in einer alternden Gesellschaft. Die Babyboomer gehen jetzt bald alle auch in Rente. Und der Bedarf an Reha und auch gerade an geriatrischer Reha wächst. Und das ist ein Phänomen, das betrifft hier nicht nur Bayern, sondern das betrifft also tatsächlich alle Bundesländer. Und es ist auch so, dass Kasseninsider sagen, diese investorengetriebenen Häuser, die werden halt so auf Profit gefahren, haben sie den Eindruck.
0: Und diese Fälle, also diese wirklich gewordenen Albträume, die du da geschildert hast aus diesen beiden Kliniken in Bayern, sind das jetzt krasse Einzelfälle, die diesen Klinikbetreiber betreffen oder kommt sowas öfter vor?
1: Kasseninsider hatten uns gesagt, es gibt auch andere Problemhäuser, aber so krass, das ist wirklich die Ausmaße von den Missständen, zu denen wir ja auch Krankenhausunterlagen und so weiter vorliegen haben, in Bruckmühl und Lenggries, dass es diese Ausmaße annimmt, so krass sei es nicht. Tatsächlich ist es aber so, dass wir so viele Zuschriften bekommen haben und es sind super viele Zuschriften, vor allen Dingen zur Reha-Klinik in Bruckmühl. Und wir haben aber auch 5 zu Reha-Kliniken, die in anderen Bundesländern liegen und denen müssen wir jetzt nachgehen. Aber es sieht so aus, als wären wir mit unseren Recherchen tatsächlich auf ein systemisches Problem gestoßen.
0: Wenn es so viele Fälle von Beschwerden gibt, wer kontrolliert denn eigentlich diese Reha-Kliniken?
1: Also die größte Macht haben sicherlich die Landratsämter. In manchen Bundesländern heißt das ein bisschen anders, ist ein bisschen anders aufgehängt. Also die untere Verwaltungsbehörde. Die können unangekündigt reingehen in diese Reha-Kliniken, können sich alles zeigen lassen. Die kriegen auch Qualifikationen, Zertifikate, sowas wie der Mensch ist ausgebildeter Physiotherapeut. Jetzt sind die Landratsämter allerdings personell nicht immer super ausgestattet, eher weniger. Und es scheint aber auch so zu sein, dass vielleicht das ein oder andere Landratsamt besser arbeitet als das andere. Vielleicht auch, weil es engagierter ist. So genau können wir da nicht reinblicken. Wir hatten tatsächlich ein Interview mit dem Landratsamt Bad Tölz-Wolfratshausen, was eben zweimal, 23 und jetzt im Frühjahr 26, die geriatrische Reha-Klinik in Lenggries geschlossen hat. Und die haben gesagt, wir sind spät abends rein. Wir sind mit den Hygienikern, wir sind mit den Lebensmittelkontrolleuren, mit allem rein und haben alles protokolliert. Und dann haben wir gesagt, ihr habt zu wenig Personal, es gibt diverse Mängel, Patienten werden nicht gescheit versorgt, bei der Medikamentengabe stimmt einiges nicht. Wir müssen die Betriebserlaubnis entziehen.
0: Und die andere Reha-Klinik in Bruckmühl, da hat das zuständige Landratsamt in Rosenheim jetzt eine unangekündigte Kontrolle durchgeführt und wegen Mängeln ein Verfahren eingeleitet. Also es gibt ja dann auch noch eine nicht ganz so unwichtige Instanz, nämlich die der Krankenkassen, die ja für all das auch bezahlen und wir alle
1: von unserem Geld.
0: Ja, genau, wir alle, die gesetzlich versichert sind, zahlen die Beiträge für diese Krankenkassen. Können die denn da nicht kontrollieren?
1: Nee, eher nicht so. Also tatsächlich, der medizinische Dienst, da ist keine regelmäßige Kontrolle vorgesehen, sondern wenn viele Beschwerden, harte Beschwerden vorliegen, dann kann, in jedem Bundesland gibt es so einen Club der Krankenkassen, würde ich es jetzt mal vereinfacht formulieren. Die ARGE heißt das. Die Arbeitsgemeinschaft der Krankenkassenverbände in, fügt das Bundesland ein. Und die kann den medizinischen Dienst beauftragen. Und dann muss der sich aber, bevor er da reinmarschiert, 48 Stunden vorher anmelden.
0: So eine Reha-Klinik, die muss ja auch mit den Krankenkassen irgendwie die Maßnahmen abrechnen, nehme ich an.
1: Ja.
0: Dann muss doch die Krankenkassen eine Möglichkeit haben, zu schauen, dass da alles korrekt abläuft.
1: Nein, tatsächlich gibt es da erstaunliche Lücken.
3: Das ganze Reha-System ist sehr intransparent.
1: Also da ist der Leidensdruck auch in der gesetzlichen Krankenversicherung hoch. Und zwar so hoch, dass sich eine hochrangige Quelle aus der GKV an uns gewendet hat. Und weil wir diese Person natürlich schützen müssen, haben wir sie von einer Kollegin nachsprechen lassen.
3: Es geht nicht um das Ergebnis, also nicht darum, ob es mir nach einer Reha besser geht, sondern es wird nach Aufwand bezahlt. Wie viele Anwendungen gab es? Sowas. Aber der Aufwand, der besteht zumindest zum Teil nur auf dem Papier.
1: Fangen wir mal damit an, wie wird eine Reha-Klinik bezahlt? Die bekommt Tagessätze pro Kopf pro Tag. So, das sind im Bereich der geriatrischen Reha-Klinik in der Regel laut dieser GKV-Quelle, die wir haben, zwischen 280 und 350 Euro. Und wenn du eine Pauschale hast, dann wirst du, wenn du maximalen Gewinn erwirtschaften willst, wirst du vielleicht versuchen, weniger Leistung zu bieten, um mehr Gewinn zu haben. Auch die Auslastung von einer geriatrischen oder anderen Reha-Klinik können die Krankenkassen nicht prüfen. Die wissen immer nur von ihren eigenen Versicherten, also die Techniker weiß von ihren, die AOK weiß von ihren, aber sie tauschen sich auch nicht aus. Und so wird dann, wie im Fall der geriatrischen Reha-Klinik in Lenggries, eine Überbelegung möglich. Da war es nämlich so, dass bei einer Kontrolle im Januar tatsächlich 71 Patienten festgestellt wurden, obwohl diese Klinik nur eine Erlaubnis für 60 Patienten hat. Diese Vergütungen entstehen auf Basis von Kalkulationen.
3: Das sind Excel-Tabellen. Das sind keine tatsächlichen Kosten, sondern das ist die Vorhersage des Betreibers, was er in den nächsten 12 Monaten an Ausgaben erwartet. Er unterstellt, dass die Gaspreise um X ansteigen werden, eine Lohnerhöhung von Y kommen wird, sowas. Aber er hat ja keine Glaskugel.
1: Und die Krankenkassen, die müssen das zahlen. Und selbst im Nachgang kriegen die keine konkreten Belege. Die Krankenkassen wissen nicht, welche Reha-Anwendungen zum Beispiel Hilde Müller hatte. Die können nicht sagen, ist das Gruppentherapie, ist das Einzeltherapie. Die Krankenkassen können auch nicht überprüfen, welche Qualifikation hatten die Menschen, die die Therapien gemacht haben, weil sie wissen das nicht, wer die Therapien gemacht hat.
3: Wir Kassen bekommen die Zertifikate von Mitarbeitern, also zum Beispiel die Erlaubnis, als Ergotherapeut zu arbeiten, nur geschwärzt vorgelegt. Klarnamen kriegen wir nicht. Bis auf ganz wenige zentrale Jobs in der Reha-Klinik, die ärztliche Leitung zum Beispiel.
1: Und unsere GKV-Quelle sagte, es sei frustrierend, man sei zum Vertrauen verdammt. Die sagt, das sind Lücken im System und die werden von Finanzinvestoren super genutzt, bis zum Maximum, ganz legal. Und wir haben auch das Bundesgesundheitsministerium angefragt und die haben uns geschrieben, sie sehen die Krankenkassen in der Pflicht.
0: Wenn wir versuchen, einmal so eine Art Strich darunter zu machen, sind alte und gebrechliche Patientinnen und Patienten, die sich möglicherweise schlecht wehren können, die in eine Reha-Einrichtung müssen, die vulnerabel sind, sind die möglicherweise ja hier die Spielbälle für Investoren und deshalb ja sehr attraktiv?
1: Also es ist so, alte Leute und vor allen Dingen alte, kranke Leute sind auf Hilfe angewiesen. Und sie sind damit, so haben uns das auch manche Geriater gesagt und auch andere Reha-Klinikbetreiber, die sind so sehr auf Hilfe angewiesen, dass sie vielleicht auch sehr viel mitmachen. Wenn du jetzt dann noch dazu nimmst, dass da vielleicht der ein oder andere schon eine Demenz hatte, sind die noch ein leichterer Spielball.
4: Es war auch so, dass man eher das Gefühl hatte, dass die Patienten eher Gelddruckmaschinen sind.
1: Ich denke da vor allen Dingen an eine ehemalige Mitarbeiterin und die kannte beide Kliniken und diese Frau wollte unbedingt anonym bleiben und wir haben ihre Stimme verfremdet deshalb.
4: In der Theorie sollte es Ziel sein, die Menschen wieder auf die Beine zu bringen. In der Praxis in Lenggries war es schon eher der maximale Gewinn.
0: Und wir dürfen ja nicht vergessen, unsere Gesellschaft wird wirklich immer älter. Wir alle werden auch in die Situation kommen oder waren es schon mal, dass wir Angehörige haben, die geriatrische Reha-Klinik müssen. Worauf sollten Leute achten bei der Auswahl einer Reha-Klinik?
1: Man sollte sich informieren, was sagen andere Angehörige, was sagen andere Patienten dazu. Ich würde auch mich nicht nur blind auf den Sozialdienst im Krankenhaus verlassen, weil da gibt es also häufig Krankenhäuser, die haben quasi ein Abo auf bestimmte Reha-Kliniken. Das würde ich meiden. Vielleicht kann ich Ärzte fragen, ob sie schon mal Patienten von dort hatten, ob die irgendetwas wissen. Ansonsten ist es leider so, Elena, also Reha-Plätze sind rar. Gerade in der geriatrischen Reha-Klinik, du kaufst gewissermaßen die Katze im Sack und wie es wirklich ist, merkst du erst, wenn du dort bist. Und dann musst du auch happy und dankbar sein, dass du einen Platz hast.
5: 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Gleich nach den Nachrichten fragen wir, wie lässt sich unsere Infrastruktur schützen nach den jüngsten Anschlägen auf das deutsche Stromnetz? Und da wurde in dieser Nacht noch ein weiterer Fall gemeldet, und zwar von einem Umspannwerk in Dormagen. Das liegt zwischen Köln und Düsseldorf auf der linken Rheinseite. Zumindest sagt die Polizei, es wurde ein verdächtiger Gegenstand gefunden und er könnte auf einen Sabotageversuch hinweisen. Mehr dazu und über die anderen Fälle hier in der Infonacht. Bis gleich.

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1: Um 3 Uhr mit Wolfgang Berger. Der VW-Aufsichtsrat hat einen weiteren Stellenabbau beschlossen. Das Gremium einigte sich am Abend überraschend auf das weitere Vorgehen. Aus der Nachrichtenredaktion Thorsten Lange.
2: Wie der VW-Konzern mitteilte, werden über den bereits beschlossenen Arbeitsplatzabbau hinaus weitere rund 50.000 Jobs wegfallen. Es sollen weniger unterschiedliche Modelle gebaut werden, denn derzeit gäbe es eine Überkapazität von 500.000 Fahrzeugen in Europa. 4 Werken droht weiterhin die Schließung: Emden, Hannover, Neckarsulm und Zwickau, und zwar ab 2031. Beschlossen ist sie aber nicht. Jetzt soll versucht werden, alternative Verwendungsmöglichkeiten für die Werke zu finden.
1: Die Polizei in Nordrhein-Westfalen meldet einen weiteren Sabotageversuch am deutschen Stromnetz. An einem Umspannwerk in Dormagen zwischen Köln und Düsseldorf wurde am Abend ein verdächtiger Gegenstand gefunden. Den Ermittlern liegt nach Aussage der Polizei mittlerweile ein Bekennerschreiben vor. Nähere Einzelheiten und Hintergründe sind nicht bekannt. In NRW und Brandenburg wird schon wegen ähnlicher Vorfälle ermittelt. In Italien stellt Ministerpräsidentin Meloni heute einen Rekord auf. Noch nie zuvor war ein Regierungschef so lange im Amt. Mit 1413 Tagen hat sie jetzt auch Silvio Berlusconi überholt. Aus Rom Judith Robaccia.
3: Diese neue Stabilität, wie Fratelli d'Italia es darstellt, wird dadurch begünstigt, dass Melonis Partei in der rechten Koalition von Anfang an klar stärkste Kraft war. Aber auch davon, dass sich Meloni, anders als ihr Wahlkampf vermuten ließ, um ein gutes Verhältnis zur EU bemühte. Denn sie profitierte von den europäischen Corona-Milliarden, die ihr Vorgänger Mario Draghi noch auf den Weg gebracht hatte. Gelder, die ihr dabei halfen, einzelne wirtschaftliche Erfolge zu verbuchen, etwa mehr Arbeitsplätze zu schaffen.
1: Wegen der schweren Wirtschaftskrise im Land öffnet sich Kuba weiter für ausländische Investoren. Nach den neuen Vorschriften dürfen Firmen künftig Mitarbeiter direkt einstellen und entlassen. Privatunternehmen dürfen Reisebüros betreiben, Selbstständige als Reiseführer arbeiten. Bislang wurde die kubanische Tourismusbranche vollständig vom Staat kontrolliert. Bei den US Open ist die letzte deutsche Tennisspielerin ausgeschieden. Eva Lys aus Hamburg verlor gegen French Open-Siegerin Mira Andreeva aus Russland mit 0:6 und 2:6. Vorher waren schon Tatjana Maria und Jan-Lennart Struff in der zweiten Runde ausgeschieden. Von 8 deutschen Profis ist damit nur noch Alexander Zverev im Turnier. Das waren die Nachrichten. Das Wetter in Deutschland: tagsüber im Norden und später in der Mitte gebietsweise Schauer, im Süden oft trocken, im Norden 18 bis 23 Grad, im Süden bis 32 Grad. Am Samstag freundliche Abschnitte, im Nordosten unbeständig, 18 bis 28 Grad. Es ist 3:03 Uhr.
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4: Die A1 Hamburg Richtung Lübeck ist zwischen Kreuzberg der Heide und Bad Oldesloe wegen Fahrbahnerneuerung bis 5 Uhr gesperrt. Die A17 Dresden-Prag ist zwischen Dresden-Gorbitz und Dresden-Südvorstadt wegen Tunnelwartungsarbeiten in beiden Richtungen ebenfalls bis ca. 5 Uhr gesperrt. Die A39 Braunschweig-Wolfsburg ist zwischen dem Kreuz Braunschweig-Süd und Braunschweig-Rautheim in beiden Richtungen wegen Bauarbeiten bis ca. 5 Uhr gesperrt. Die A40 Duisburg Richtung Venlo ist zwischen Strahlen und Kreuz Saderhecken in den Niederlanden wegen Bauarbeiten bis 6 Uhr gesperrt. Die A45 Hagen Richtung Gießen ist zwischen Lüdenscheid Süd und Meinerzhagen nach einem Unfall gesperrt. Und die A71 Suhl Richtung Erfurt ist zwischen Stadt Ilm und Arnstadt Süd wegen Wartungsarbeiten im Tunnel Behringen bis 6 Uhr gesperrt. Soweit der Verkehr. Ihnen eine gute und sichere Fahrt.
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4: Und die kommt wie immer vom NDR in Hamburg. Heute mit Detlef Karg im Studio. Wir begleiten Sie gut informiert durch diese Nacht. Nach den Sabotageakten an Umspannwerken in Nordrhein-Westfalen und Brandenburg kam in dieser Nacht am gestrigen Abend noch ein weiterer Fall hinzu, über den zur Stunde noch nicht so viel bekannt ist. Polizei hat einen verdächtigen Gegenstand an einem Umspannwerk in Dormagen, das ist zwischen Köln und Düsseldorf, gefunden, und es liegt offenbar auch ein Bekennerschreiben vor. Das zeigt erneut, viele dieser Einrichtungen in Deutschland sind sehr ungeschützt. Hinzu kommt, es gibt zu viele Kompetenzen, die sich überschneiden, wenn es um Schutz, Abwehr und Aufklärung geht. Diskutiert wird deshalb auch über mehr Befugnisse für die Betreiber kritischer Infrastruktur bei der Gefahrenabwehr. Nun werfen die Grünen der Bundesregierung vor, das im März in Kraft getretene Gesetz zum Schutz kritischer Infrastruktur nur schleppend umzusetzen. Aus Berlin berichtet dazu Dietrich Karl Meurer.
5: Noch ist unklar, wer hinter den jüngsten Angriffen auf Stromanlagen in Brandenburg und Nordrhein-Westfalen steckt. Erstaunlich konkret ist dagegen bereits die Debatte über die Konsequenzen. Im Mittelpunkt steht die Frage, wie kritische Infrastruktur in Deutschland besser geschützt werden kann. Also zum Beispiel Stromnetze, Kraftwerke, Wasserwerke, Krankenhäuser und Verkehrsnetze. Mit dem KRITIS-Dachgesetz hat die Bundesregierung dafür bereits einen neuen Rechtsrahmen geschaffen. Das Gesetz wurde Ende Januar vom Bundestag beschlossen und ist seit März in Kraft. Es verpflichtet Betreiber wichtiger Anlagen zu mehr Schutz vor Sabotage und anderen Gefahren. Kurz vor der Verabschiedung des Gesetzes warnte Bundesinnenminister Alexander Dobrindt, CSU, geprägt vom Anschlag auf das Berliner Stromnetz im Januar, bereits vor einer neuen Bedrohungslage.
6: Deutschland ist dem Ziel von Sabotage, Spionage, Desinformation, ja, und auch vom Terror. Und es gehört natürlich zur Aufgabe der Politik, sich dagegen zu rüsten, resilienter machen und ja auch zurückzuschlagen.
5: Nach Ansicht der Grünen zeigen die jüngsten Angriffe jedoch, dass Deutschland weiterhin zu verwundbar ist. Die Co-Fraktionschefin Britta Hasselmann sagt, der Schutz sei nicht ausreichend.
7: Wir müssen mehr tun, unsere kritische Infrastruktur zu schützen.
5: Hasselmann wirft der Bundesregierung vor, das neue Gesetz bislang nicht wirksam gemacht zu haben. Denn bis heute fehlen die Verordnungen zur Umsetzung. Sie sollen festlegen, welche Unternehmen unter das Gesetz fallen und welche konkreten Schutzmaßnahmen vorgeschrieben werden.
7: Das KRITIS-Dachgesetz ist seit März in Kraft. Und immer wieder rühmt sich die Bundesregierung, Friedrich Merz, auch der Innenminister Dobrindt, damit, dass man dieses KRITIS-Dachgesetz beschlossen hat. Doch es wirkt nicht, solange die Verordnungen nicht beschlossen sind. Und hier ist jetzt die Bundesregierung am Zug. Warum dauert das alles so lange?
5: Ähnlich äußern sich Fachleute. Manuel Artug von der Arbeitsgruppe Kritische Infrastrukturen sieht die größte Lücke ebenfalls in der Umsetzung des Gesetzes. Artug fordert von der Bundesregierung schnelles Handeln.
8: Sie muss das KRITIS-Dachgesetz wirksam machen, und zwar dadurch, dass das Innenministerium Verordnungen verabschieden muss, die noch ausstehen. Und das muss nicht in den nächsten Jahren, sondern in den nächsten Wochen passieren.
5: Aus den Reihen der schwarz-roten Koalition kommt der Hinweis, dass weitere Sicherheitsmaßnahmen vorbereitet werden. SPD-Fraktionschef Matthias Mirsch verweist am Rande der Fraktionsklausur in Berlin auf zusätzliche Gesetzesvorhaben.
9: Ja, wir haben ja die vielfältigen auch Gesetze jetzt in der Mache. Insofern hoffe ich, dass wir das jetzt auch alles sehr schnell auf den Tisch bekommen. Das gilt auch, was wir jetzt beraten werden, die Reformen der Geheimdienste, all diese Dinge sind jetzt auf der Tagesordnung. Und insofern glaube ich, dass wir hier jetzt auch parlamentarisch im Herbst die notwendigen Entscheidungen treffen.
5: Fest steht, auch wenn die Hintergründe zu den jüngsten Angriffen auf die Infrastruktur noch unklar sind, es wächst der Druck auf die Bundesregierung.
4: Dietrich Karl Meurer informierte. Hybride Bedrohung, Sabotage im Inneren, Ausspähen, all das nimmt gerade einen großen Raum auch in unserer Berichterstattung ein. Bundesweit gab es in diesem Jahr schon mehr als 160 sogenannte Sabotageverdachtsfälle. Außerdem sollen die Polizeien in Bund und Ländern mehr als 100 Straftaten mit Bezug zu Spionage festgestellt haben. Das zeigt ein internes Lagebild des Bundeskriminalamts, das WDR, NDR und Süddeutscher Zeitung vorliegt. Meine Kollegin Birgit Langhangemer hat mit dem Leiter dieses Rechercheverbundes gesprochen. Über 160 Verdachtsfälle, also jeden Tag ein Vorfall seit Jahresbeginn.
10: Ja, genau, das heißt es. Uns liegt also ein vertrauliches Lagebild des Bundeskriminalamts vor, das uns zugespielt wurde. Und aus dem geht hervor, dass es also mehrere mutmaßliche Sabotageakte pro Woche in Deutschland gibt, jedenfalls rechnerisch betrachtet. Also 165 zählen die Polizeibehörden bis dato. Und darunter sind dann Manipulationen von Bahntrassen. Es sind Angriffe auf Stromleitungen, wie wir sie in den vergangenen Tagen ja auch immer wieder gesehen haben. Es sind Ausspähversuche, etwa das Beobachten von Rüstungsmanagern, es sind Drohnenüberflüge und versuchte Brandanschläge sogar. Also man kann sagen, der destruktiven Fantasie sind da keinerlei Grenzen gesetzt.
3: Wirklich die ganze Palette. Aber wieso hören wir jetzt so detailliert von diesen Sabotageversuchen in Brandenburg, in Nordrhein-Westfalen, in München? Wieso waren die anderen nicht so präsent?
10: Ja, häufig ist ja gar nicht sofort klar, ob es sich nun um einen Akt der Sabotage handelt oder ob es vielleicht eher Vandalismus war. Ich erinnere mich zum Beispiel an den Fall eines Militärtransports per Bahn, mit dem wir uns vor einiger Zeit beschäftigt haben. Der sollte zum Entgleisen gebracht werden. Es waren also bestimmte Manipulationen an den Schienen vorgenommen worden. Und für die Ermittler war natürlich die Frage, war das jetzt ein Unfall, also irgendwie eine Panne bei den Bauarbeiten? Waren das Vandalen, die auf Zerstörung und Chaos aus waren? Waren das Saboteure im staatlichen Auftrag oder vielleicht sogar Terroristen? Und das ist gar nicht so einfach zu sortieren, weder für die Ermittler und auch ganz offen auch nicht für die Journalisten wie uns, die sich damit beschäftigen, das richtig einzuschätzen, da herauszufinden, womit man es wirklich zu tun hat. Das braucht mitunter auch Zeit.
3: Auch die Drohnenfälle am Leipziger Flughafen sind ja in den Schlagzeilen. Auch da ist ein bisschen Zeit vergangen, bis man sich jetzt zum Beispiel an den Auftraggeber gewendet hat. Jetzt war dort natürlich auch Sprengstoff im Spiel, da hätte viel passieren können. Aber wenn wir das Ausspähen mittels Drohnen noch mal genauer in den Blick nehmen, dann sind das ja auch sehr hohe Zahlen. Also hat diese Technik auch noch mal ganz andere Spionagemöglichkeiten eröffnet?
10: Man muss das leider so deutlich sagen, Drohnen sind perfekte Werkzeuge, auch für einen Aggressor. Sie sind billig, sie sind vergleichsweise leicht herzustellen und leicht zu bekommen. Und es ist wahnsinnig schwer, sich gegen sie zu verteidigen, sich zur Wehr zu setzen gegen Drohnen. Und wenn auch dieses Problem der Polizei seit vielen Jahren schon bekannt ist, ist es ihr bis heute leider nicht gelungen, flächendeckend funktionierende Abwehrsysteme einzurichten in Deutschland. Und selbst die Flughäfen, wir haben das ja gesehen in Leipzig, Flughäfen, an denen jeder einzelne Passagier durchleuchtet wird, sind immer noch weitestgehend schutzlos, wenn Drohnen aufsteigen.
3: Und was kann man, das war ja eine Fülle von Zahlen und Informationen, wir müssen sie ein bisschen kompakter halten, was kann man aus den Zahlen also noch ableiten? Gibt es bestimmte Bereiche oder auch Bundesländer, wo es sich häuft?
10: Also die Polizeien erfassen sehr viele Spionagefälle in diesem Jahr in Brandenburg, in Nordrhein-Westfalen, in Niedersachsen und Schleswig-Holstein. Das hat womöglich mit den dortigen Betrieben der kritischen Infrastruktur und auch mit Militäreinrichtungen dort zu tun. Die meisten Drohnensichtungen wiederum und auch die meisten Sabotageverdachtsfälle zählten die Behörden in Niedersachsen. Also man kann sagen, gerade der Norden des Landes bleibt ein absoluter Hotspot dieses Schattenkrieges, der da gerade gegen uns geführt wird.
4: Sagt Jörg Diehl, er ist Leiter der Recherchekooperation von NDR, WDR und Süddeutscher Zeitung. Und wir blicken in dem Kontext auch noch einmal nach München. In der vorvergangenen Nacht wurden dort mehrere Brandsätze aus einem Auto heraus auf eine Baustelle geworfen, und zwar bei einer Firma, die im Rüstungsbereich tätig ist, Rode und Schwarz nämlich. Ein Brandsatz löste auch ein Feuer an einem Baucontainer aus. Was bekannt ist, berichtet Katharina Kitt.
11: Keine Verletzten und kein hoher Sachschaden. Nahezu unspektakulär sieht die Straße aus, in der der mutmaßliche Anschlagsversuch stattgefunden hat. Doch der Ort, ein Firmengelände in der Nähe des Ostbahnhofs, spielt laut den Ermittlern eine zentrale Rolle. Man gehe davon aus, dass der Anschlag den dort ansässigen Technologieunternehmen galt. So Ludwig Waldinger, Sprecher des Landeskriminalamts.
12: In diesem gesamten Gebäudekomplex da dort gibt es einige Rüstungsunternehmen, die da drin ihren Sitz haben. Und das ist auch der Grund, warum wir von einer möglichen politischen Motivation ausgehen müssen. Und wenn sich das alles bestätigt, was man befürchten könnte, dann stehen wir vor sehr umfangreichen Ermittlungen, die wir vor uns haben.
11: Zu den Unternehmen zählen unter anderem die Münchner Technologiefirma Rode und Schwarz und das Rüstungsunternehmen Helsing. Um welche politischen Hintergründe es sich aber konkret handeln könnte, dazu machte das LKA noch keine Angaben. Zu viel sei noch offen. Der bayerische Innenminister Joachim Herrmann sprach mit Blick auf den Vorfall von einer verschärften Sicherheitslage in Deutschland.
13: Insgesamt zeigt dieses Ereignis, dass wir, wie schon an anderen Orten in Deutschland in den letzten Tagen, nun ein verstärktes Risiko von Anschlägen haben auf unsere eigene Infrastruktur.
11: Das gelte aber besonders für die Rüstungsbranche, nicht für den Alltag der Menschen in Deutschland, betonte Herrmann. Jetzt gehe es darum, den Vorfall in München aufzuklären. Kurz nach der Tat hatte die Polizei zwei Verdächtige mit bulgarischer Staatsangehörigkeit an einer nahegelegenen Tankstelle festgenommen. Diese werden jetzt verhört. Terrorismusexperte Michael Götschenberg vermutet im ARD-Mittagsmagazin Spuren nach Russland.
14: Nach allem, was ich höre, ist es so, dass es starke Hinweise darauf gibt, dass diese beiden festgenommenen Tatverdächtigen sogenannte Low-Level- oder Wegwerfagenten sein könnten. Das heißt, Personen, die im Auftrag eines russischen Geheimdienstes mutmaßlich diese Tat begangen haben könnten.
11: Bestätigen lässt sich das zum jetzigen Zeitpunkt noch nicht.
4: Aus München war das Katharina Kitt.
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4: Und es ist gerade 3:15 Uhr, 3:15 Uhr geworden. Wie kam es zum Massenansturm von mehreren 10.000 Menschen auf die spanische Exklave Ceuta? Schon damals lag der Verdacht nahe, dass marokkanische Behörden diese Grenzverletzung bewusst zugelassen haben. Aus welchem Grund auch immer. Denn die marokkanische Regierung schweigt bis heute eigentlich. Spaniens linker Regierungschef Sanchez hingegen wiegelt weiter ab. Es gebe keinerlei Beweise für eine aktive Beteiligung des Staates Marokko. Das sorgt für viel Kritik in Spanien. Und zu einem ganz anderen Ergebnis kommt nämlich ein spanischer Polizeibericht, der Sanchez nun unter Druck setzt, auch beim eigenen Koalitionspartner. Mehr von Stefan Kiske aus Madrid.
15: Spaniens Regierungschef Pedro Sanchez ist angenockt. Doch statt zu wanken, beweist der Sozialdemokrat im Parlament, dass er einiges einstecken kann.
16: Afirmo que hicieron lo correcto.
15: Ich sage klar, unsere Beamten haben richtig gehandelt, klug und mutig, denn angesichts der Bedrohung reagierten sie mit Menschlichkeit. Bis heute hat niemand der Regierung Beweise vorgelegt, dass dieser Massenübertritt nach Ceuta von den marokkanischen Behörden geplant oder ausgeführt wurde. Sanchez verspricht heute volle Transparenz, will alle Berichte in einem Dossier veröffentlichen und dementiert eine Mitschuld Marokkos bei der Krise. Doch hier fährt ihm ausgerechnet der eigene Sparringspartner in die Parade, Enrique Santiago, stellvertretender Fraktionssprecher des Linksbündnisses Sumar, mit dem Sanchez regiert. Marokko hat zusammen mit den USA und Israel den Übertritt von 80.000 Menschen organisiert. Etwas anderes zu behaupten, ist nicht glaubwürdig. Das spanische Innenministerium spricht von 70.000. Die Angaben gehen auseinander. Auch aus der konservativen Ringecke kommt der Gegenschlag. Alberto Núñez Feijóo von der oppositionellen Volkspartei PP schlägt in dieselbe Kerbe wie Santiago. Er kritisiert die Samthandschuhe, mit denen Sanchez Marokko anfasse, und stellt dem Regierungschef ein Ultimatum. Die Operation ging von Marokko aus, wurde von Marokko zugelassen und es gibt Hinweise, dass Marokko sie koordiniert hat. Und die spanische Regierung wusste davon, sie war gewarnt. Wenn das die Wahrheit ist, treten sie wegen Unfähigkeit zurück und wenn es gelogen ist, als Komplize. Für Sanchez kam der Tiefschlag vor allem durch einen durchgesickerten Polizeibericht, wonach demzufolge marokkanische Sicherheitskräfte die Menschen gezielt zur Grenze gelenkt haben sollen. Das spanische Innenministerium dementiert. Für den Politologen Pablo Simón steuert Sanchez damit an der eigentlichen Frage vorbei. Die entscheidende Frage ist, Marokko ist der große Elefant im Raum, den die Regierung nicht benennen will. Und das ist ein Problem. So ist keine ihrer Erklärungen glaubwürdig. Pedro Sanchez und seine Partei PSOE wirken isoliert. Von der rechtspopulären Partei Vox bis zu den eigenen Bündnispartnern stellen sich heute alle gegen ihn. Der Regierungschef angeschlagen. Doch das Handtuch will er noch nicht werfen. Diese Regierung ist in Krisen immer nach vorn gegangen und damit hören wir jetzt nicht auf. Bisher hat sich Sanchez immer wieder hochgerabbelt. Ob er den Kampf aber auch diesmal bis zum erlösenden Gong durchsteht, ist noch nicht abzusehen.
4: Stefan Kiske informierte.
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4: Sanchez, er taumelt eher durch die Krise. Das meint unsere Spanien-Korrespondentin Franka Welz in ihrem Kommentar.
17: Wer Pedro Sanchez schon länger beobachtet, kann sich dem Gedanken nicht entziehen, dass der Mann alle anderen aus dem Weg geschubst haben muss, als Chuzpe verteilt wurde. Je auswegloser die Situation, umso angriffslustiger Pedro Sanchez. So auch während seines Auftritts im Abgeordnetenhaus. Das konnte jedoch nicht darüber hinwegtäuschen, dass die Regierung in Sachen Ceuta weiterhin eher durch diese Krise taumelt, als ihrer Herr zu werden. Die Methode Sanchez stößt offenkundig an ihre Grenzen. Der politische Überlebenskünstler hat im Laufe der Zeit zu viele Wendungen vollzogen und rote Linien überschritten und dadurch die politische Hauptwährung bei vielen Spanierinnen und Spaniern verspielt, Vertrauen. Wenn Sanchez also beschwört, Ceuta und Melilla würden bis zum Ende aller Zeiten spanisch bleiben und marokkanische Ansprüche auf die beiden Exklaven als inakzeptabel bezeichnet, verweisen seine Gegner höhnisch auf die Zugeständnisse, die er auf der Suche nach Mehrheiten an katalanische Separatisten und die linksnationalistische baskische Partei EH Bildu gemacht hat. Ein unverzeihlicher Vertrauensbruch für viele, insbesondere aus der bürgerlichen Mitte. Auch mit Marokko hat Sanchez in den vergangenen Jahren keine eindeutige Linie verfolgt. Entsprechend groß ist das Misstrauen. Und es wächst, dass Sanchez der drängendsten Frage zur möglichen Rolle des Königreichs bei dem massenhaften Grenzübertritt hartnäckig ausweicht. Wer schon mal in Berührung mit dem marokkanischen Sicherheitsapparat gekommen ist, kann nur darüber staunen, dass dieser effizienten Überwachungsmaschine Zehntausende auf dem Weg zur Grenze nach Ceuta durchgerutscht sein sollen. Dabei hat Spaniens Regierungschef in mehreren Punkten sogar recht. Spanien ist verständlicherweise enttäuscht davon, in der Krise nicht mehr Rückhalt durch seine europäischen Partner erhalten zu haben. Eine Demokratie muss sich auch in Ausnahmesituationen an internationales und nationales Recht und Gesetz halten, kann und darf Menschen nicht einfach auf die andere Seite der Grenze werfen. Die Situation in Ceuta ist komplex und vielschichtig und der derzeit vorherrschende migrationspolitische Ansatz in Europa bietet keine echte Lösung für ein globales Problem, das sich nicht allein durch Abschottung aus der Welt schaffen lassen wird. Die Mischung aus Humanität und Pragmatismus, die Spanien bisher in Migrationsfragen an den Tag legt, war stets ein wichtiger Gegenpol zur angstgetriebenen, irrationalen Diskussion in weiten Teilen Europas. Am Ende des Tages bleibt jedoch vor allem ein Eindruck. Der politische Hochrisikospieler Pedro Sanchez hat sich verzockt. Der durch diese Krise angerichtete Flurschaden ist zu groß, um ihm mit Chuzpe zu begegnen.
4: Das war die Meinung von Franka Welz.
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4: In der Krise bei Volkswagen, da gab es am gestrigen Abend eine Überraschung. Der große Knall bleibt aus. Werksschließungen sind erst einmal abgewendet. Der Aufsichtsrat hat früher als angenommen getagt. Alle Seiten wollen nun gemeinsam erarbeiten, wie es mit Jobs und Fabriken weitergeht. Die Entscheidung über das Sparpaket sei einstimmig gefallen, das teilte der Konzern mit. Dabei will Volkswagen in den kommenden Jahren 50.000 weitere Stellen als bisher ohnehin schon geplant streichen. Bertel Starke in Hannover, was bedeutet diese Einigung im VW-Aufsichtsrat jetzt genau?
18: Ja, das heißt, dass die Beschäftigten in den Werken Emden, Zwickau und Hannover, aber auch am Audi-Standort Neckarsulm erstmal aufatmen können. Kein Werk sei aufgegeben worden, heißt es nach der Sitzung. Ganz im Gegenteil, bis Ende 2027 soll ein Konzept entwickelt werden, wie es insgesamt mit VW in Europa weitergeht. Und dabei soll eben auch nach Lösungen für die Fabriken gesucht werden, die bis gestern Abend noch auf der Streichliste standen. Einig sind sich bei VW alle Seiten, dass gespart werden muss und dass Jobs wegfallen müssen. Aber in welchen Fabriken, wie viel? Das wird sich erst in den kommenden Monaten zeigen. Also die Probleme bei VW, die bleiben, aber die Eskalation, die bleibt aus.
4: Und wie ist diese Überraschung über diese Einigung zu erklären?
18: Also das Überraschende ist, dass sich der VW-Vorstand, die Eigentümerfamilien Porsche und Piëch, die Arbeitnehmerseite und das Land Niedersachsen, dass die sich alle heimlich still und leise auf einen Kompromiss geeinigt haben. Eigentlich sollte der Aufsichtsrat ja erst heute am Freitag tagen. Nun ist es gelungen, einen Tag früher zu tagen, ohne dass davon jemand was mitbekommen hat. Das ist eigentlich ein Kunststück, nachdem über Tage dauernd interner durchgesickert waren. Das Ergebnis, das ist dann weniger überraschend. Der VW-Vorstand um Oliver Blume wollte hart sparen. Niedersachsen und die Arbeitnehmerseite haben sich quergestellt. Wie kommt man aus dieser festgefahrenen Situation raus? Mit einem Kompromiss, wie jetzt geschehen.
4: Und gibt es schon Reaktionen auf diese Einigung?
18: Ja, die gibt es. Olaf Lies, der Ministerpräsident von Niedersachsen, hat den Beschluss als Anfang eines gemeinsamen Weges bezeichnet. Es liege nun aber viel Arbeit vor allen Beteiligten, sagt er. Vom Betriebsrat und von der IG Metall heißt es, eine gefährliche Eskalation des Konflikts sei verhindert worden. Nun sei der Weg für tragfähige Lösungen geebnet. Fazit, VW steht weiter vor einem großen Umbruch und VW wird auch kleiner werden müssen. Aber in dieser aufgehitzten Lage erkaufen sich alle Beteiligten erstmal Zeit.
4: Danke, Bertil Starke, für diese Informationen. Und nun geht's weiter mit dem Sportblock. Und unser Autor ist in dem Fall Thomas Kos.
19: Für die deutschen Volleyballfrauen geht das Warten weiter. Seit 13 Jahren hoffen sie auf den Einzug in ein EM-Halbfinale. Bei der Europameisterschaft in der Türkei verpassten sie die Sensation und verloren am Ende gegen die Gastgeberinnen mit 1:3 Sätzen. Raimo Hinsdorf mit den Einzelheiten.
20: Der Medaillentraum der deutschen Volleyballdamen ist ausgeträumt. Gegen die individuelle Klasse der Türkei war das deutsche Team nach großem Kampf beim 1:3 letztlich machtlos. Im ersten Satz fegte der Favorit mit 25:18 über die deutschen Schmetterlinge hinweg. Mit einem starken Start im zweiten Abschnitt brachten sich Leana, Grosser und Co. vor über 16.000 Zuschauern in Istanbul in die Köpfe der türkischen Spielerin zurück. Monique Strubbe verwandelte den dritten Satzball zum Satzausgleich. Die Gastgeberin kam beeindruckend zurück und wenn es wichtig wird, hat die Türkei eine Melissa Vargas, die Aufschläge und Angriffsbälle mit über 100 Sachen übers Netz feuert. Der dritte Satz ging mit 25:18 an die Türkinnen. Die verwandelten im umkämpften vierten Satz ihren vierten Matchball zum 25:22 und damit zum Halbfinale.
19: Und für die deutschen Volleyballerinnen ist die EM damit beendet. In der Handball-Bundesliga hat der SC Magdeburg das Spitzenspiel gewonnen. Der Meister gewann wie vor knapp zwei Wochen im Supercup gegen Pokalsieger Füchse Berlin, diesmal mit 36:32. Und hat damit nach dem Auswärtssieg in Gummersbach auch im zweiten Saisonspiel die Frühform eindrucksvoll unter Beweis gestellt. Aus Magdeburg, Frank Martin.
21: Vor heimischem Publikum. Die Arena in Magdeburg war mit 6.600 Zuschauern ausverkauft, rutschte der SCM richtig gut hinein, führte schnell mit 5:2. Doch die Füchse hielten dagegen, gingen mit einem Ein-Tore-Vorsprung in die Pause. 14:13 führte das Team aus der Hauptstadt zur Pause. Im zweiten Durchgang dann aber der SCM am Drücker in der 42. Minute beim 24:19. Die Partie quasi entschieden. Die Füchse rüttelten noch einmal ein klein wenig, kamen aber nur noch auf 3 Tore heran. Magdeburg gewinnt 36:32 gegen die Füchse aus Berlin und bleibt damit in der jungen Handballsaison weiter ungeschlagen.
19: Der THW Kiel holte im zweiten Saisonspiel den zweiten Sieg. Allerdings hatte der Rekordmeister...
4: Da sollte eigentlich der Beitrag stoppen. Wir haben einen Falschfahrer auf der A8 München-Stuttgart. Zwischen Dasing und Friedberg in Bayern kommt Ihnen der Falschfahrer entgegen. Ich wiederhole, auf der A8 München-Stuttgart. Zwischen Dasing und Friedberg in Bayern ist ein Falschfahrer unterwegs. Vorsicht dort in beiden Richtungen. Und nun weiter bei uns im Programm mit dem Sport.
22: Wie sie gegen uns gespielt haben. Die haben uns das wirklich sehr, sehr lange sehr schwer getan, aber ich bin sehr froh, dass wir hinten raus das dann noch sehr souverän gestalten konnten.
19: Und noch zwei weitere Ergebnisse. Lemgo bezwang Wetzlar 31:27 und Eisenach verlor gegen Aufsteiger Balingen-Waldstätten 27:36. In der Tabelle liegt Kiel vor Aufsteiger Balingen, Flensburg und Magdeburg. Alle haben 4:0 Punkte auf dem Konto. Vom Spitzensport in die Spitzenpolitik heißt es für Kanu-Olympiasieger Ronald Raue. Er wird neuer Sportstaatsminister im Kanzleramt. Mit Politik hatte er bisher nicht viel zu tun, aber der zweifache Olympiasieger hat sich einiges ganz groß auf die Fahne geschrieben.
23: Wir wollen Olympische und Paralympische Spiele wieder nach Deutschland holen. Und diese Bewerbung, das kann ich Ihnen versprechen, werde ich mich mit voller Kraft vorantreiben. Sie ist unser Zugpferd für eine Generation Olympia. Mit Kindern, die wieder Vorbilder haben, die wieder etwas sich zutrauen und vor allen Dingen, die sich eins erlauben dürfen, nämlich wieder groß zu träumen. Deutschland soll wieder zu den erfolgreichsten Sportnationen der Welt gehören.
19: Und alles Aktuelle zu den US Open im Tennis finden Sie natürlich online auf sportschau.de und in der Sportschau-App.
4: Das war Thomas Kos mit dem Sport. Ja, Hand aufs Herz. Haben Sie mit Ihrer KI auch schon viel Privates besprochen? Nutzen Sie sie täglich als Ratgeber oder bei speziellen Problemen? Vielleicht im Haushalt buchen Sie Ihren Urlaub mit der KI oder sagen Sie, KI, das ist nichts für mich, das kommt für mich aus vielen Gründen nicht in Frage. Unter anderem, vielleicht wird KI ja einmal meinen Job übernehmen. Es gibt Pro und Contra und gleich in unserem wöchentlichen KI-Podcast, da hören Sie 6 Gründe, die KI zu hassen. Also für die Gegner ist da vielleicht etwas dabei. Das und mehr hier in der ARD-Infonacht in den kommenden Stunden. Aber erstmal 6 Gründe, die KI zu hassen. Ich bin gespannt, was da kommt. Bis gleich.

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1: Um 3.30 Uhr mit Wolfgang Berger. Der VW-Aufsichtsrat hat am Abend überraschend einem Sanierungskonzept des Vorstands zugestimmt. Die Entscheidung sei einstimmig gefallen, teilte der Konzern am Abend mit. Aus der Nachrichtenredaktion Viktor Kupka.
2: In den kommenden Jahren will VW demnach weitere 50.000 Stellen streichen. Für die Werke in Emden, Zwickau, Hannover und Neckarsulm werden nach alternativen Verwendungsmöglichkeiten gesucht. Ab 2031 könne dort nach und nach keine wettbewerbsfähige Folgebelegung gewährleistet werden. Werksschließungen sind also nicht vom Tisch. Vorstandschef Blume nennt die Einigung ein starkes Signal für die Zukunft des Konzerns. In den kommenden Jahren soll eine dreistellige Milliardensumme investiert werden. IG Metall und Konzernbetriebsrat erklären, dass man heute eine Eskalation verhindert habe.
1: Nach einem verdächtigen Fund an einem Umspannwerk im nordrhein-westfälischen Dormagen gehen die Ermittler von Sabotage aus. Laut einem Sprecher der Kölner Polizei liegt auch ein Bekennerschreiben vor. Zuvor hatten Ermittler in Neuss mitgeteilt, bei dem Objekt handele es sich möglicherweise um eine Abschussvorrichtung. Bereits vor 2 Tagen war es an einem Umspannwerk in Bergheim westlich von Köln zu einer Attacke auf ein Umspannwerk gekommen. Dort waren mehrere Abschussvorrichtungen entdeckt worden. Einen ähnlichen Vorfall gab es in Brandenburg. US-Präsident Trump fordert von Deutschland und anderen europäischen Staaten die Rückzahlung von Ukraine-Hilfen. Er sprach von hunderten Milliarden Dollar, die die USA zugesagt hatten, als Trumps Vorgänger Biden noch im Amt war. Aus Washington Anne Schneider.
3: In einem Post auf seinem Netzwerk True Social spricht Trump von Hilfen im Wert von hunderten Milliarden Dollar. Eine Summe, die jedoch Europa bezahlt hätte, wenn man die Europäer nur darum gebeten hätte. Dieses Geld werde er jetzt zurückholen. Die von Trump genannte Summe ist jedoch umstritten. Sowohl der Krieg in der Ukraine als auch der Krieg gegen den Iran und die damit verbundenen wirtschaftlichen Folgen könnten Einfluss darauf haben, ob die Republikaner bei den Zwischenwahlen im November die Mehrheit in beiden Kammern des US-Kongresses verteidigen können.
1: Wenige Wochen vor der Parlamentswahl in Israel hat Sicherheitsminister Ben-Gvir wieder für Aufsehen gesorgt. Der rechtsextremistische Politiker sprach sich dafür aus, die rund 2 Millionen Palästinenser im Gazastreifen innerhalb von 7 Jahren umzusiedeln. Die Menschen müssten allerdings bereit sein, den Küstenstreifen freiwillig zu verlassen, sagte der Minister. Die Parlamentswahl in Israel findet am 27. Oktober statt. Dabei strebt die rechtsgerichtete Koalition von Ministerpräsident Netanyahu eine weitere Amtszeit an. Vor wenigen Wochen hatte Ben-Gvir noch dazu aufgerufen, Palästinenser im Gazastreifen gezielt zu töten. Das Wetter in Deutschland. Tagsüber im Norden und später in der Mitte gebietsweise Schauer, im Süden oft trocken, im Norden 18 bis 23, im Süden bis 32 Grad. Am Samstag freundliche Abschnitte, im Nordosten unbeständig, 18 bis 28 Grad, am Sonntag überwiegend trocken bei 19 bis 30 Grad. Das waren die Nachrichten.
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4: Und da liegt uns noch die Falschfahrermeldung vor von der A8 München-Stuttgart zwischen Dasing und Friedberg in Bayern. Kommt Ihnen ein Falschfahrer entgegen auf der A8 München-Stuttgart zwischen Dasing und Friedberg in Bayern, ist ein Falschfahrer unterwegs. Vorsicht da in beiden Richtungen. Und die A23 Hamburg Richtung Heide ist zwischen Pinneberg Nord und Tornisch nach einem Unfall gesperrt. Die A45 Hagen Richtung Gießen ist zwischen Lüdenscheid Süd und Meinerzhagen nach einem Unfall ebenfalls weiterhin gesperrt. Das war es aktuell vom Verkehr. Ihnen eine gute und sichere Fahrt.
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4: Im Studio ist Detlef Karg, willkommen. Die künstliche Intelligenz, die meisten von uns haben vielleicht mit bekannten Chatbots zu tun und viele Menschen nutzen KI im Alltag, etwa für die Reiseplanung oder für Hilfestellungen aller Art. Oft entfällt damit lästiges, langes Surfen im Internet. Die Bots können das binnen Sekunden. Auch eine gepflegte Konversation ist möglich und Humor verstehen die künstlichen Gehirne auch. Aber natürlich gibt es auch Gründe, die KI vielleicht zu hassen. Darum geht es heute im KI-Podcast mit Gregor Schmalzried und Marie Kilk.
5: Also Gregor, es gibt ja nicht nur einen Grund, KI zu hassen. Mhm. Und es ist ganz interessant, wenn man genau hinhört, merkt man recht schnell, dass es in extrem unterschiedliche Richtungen gehen kann, was die von KI denken, was die denken, dass daran gefährlich ist. Und deswegen müssen wir das mal sortieren. Aber ich würde sagen, wir fangen an mit einem Einwand, den man zurzeit sehr oft auch hört, nämlich der Vorwurf, KI ist einfach nur eine nutzlose Bubble.
6: Der erste Teil ist, dass KI eigentlich gar nicht produktiver macht. Und der zweite Teil ist, dass deswegen die großen KI-Unternehmen gerade Milliarden, hunderte Milliarden in eine Technologie investieren, die es eigentlich gar nicht wert ist. Das bedeutet, früher oder später wird dieses große Kartenhaus in sich zusammenfallen und nicht nur diejenigen haben dann Probleme, die selber in diese KI-Unternehmen investiert waren, sondern wahrscheinlich auch alle anderen, weil KI ja von vielen Unternehmen, vielen Rentenfonds, Hedgefonds, Banken und so weiter mitfinanziert wird. Das heißt, sollte all das zusammenbrechen, hätten wir wahrscheinlich eine kleine Wirtschaftskrise.
5: Wird die Weltwirtschaft mitgerissen.
6: Es gibt aber jetzt schon einen Unterschied zu dem, was während der Hochphase der Dotcom-Bubble los war. Also so Ende der 90er, Anfang der Nullerjahre. Und das ist schon die Tatsache, dass die ganz großen KI-Firmen eine ganze Stange Geld verdienen. Und dieses Geld wächst massiv. Und das heißt, natürlich kann das wieder abflachen. Natürlich kann es sein, dass das den riesigen Ausgaben, die die haben, immer noch nicht gerecht wird. Aber man muss sich da schon hinsetzen und relativ klar anerkennen, das ist eine vollkommen abgefahrene Situation, dass ein Unternehmen so stark wächst, dass es auch in den Einnahmen so stark wächst. Und ich kann da jeden verstehen, der sagt, natürlich, ich möchte da rein investieren.
5: Ich habe auch noch mal ein paar Zitate rausgesucht, was die ganzen CEOs von Microsoft und OpenAI und so einfach

0: ist, aber ich warte trotzdem auch immer noch auf den Börsencrash und dann kann man, glaube ich, dann nochmal mehr Hate reingeben, wenn wirklich diese Konsequenzen spürbar werden sollten. Ich muss aber auch sagen, ich prognostiziere den Crash seit 3 Jahren.
1: Ja. Also, naja, ich würde auch sagen, 2 ist, glaube ich, gut, weil es kann natürlich sein, dass manche dieser Konstrukte, die da gerade passieren, nicht allzu gesund sind, sollte es zu einer großen Korrektur kommen am Aktienmarkt. Aber auf lange Sicht gehe ich dann doch davon aus, dass egal, ob jetzt alle Unternehmen überleben, die Technologie bleibt und die wird uns auch weiter beschäftigen. Deswegen bleiben wir mal bei einer 2.
0: Okay, dann gehen wir zum zweiten Punkt. Nehmen wir mal an, dass die Technologie bleibt, dass es keine Bubble ist. Aber, das ist der Vorwurf Nummer 2, was ist, wenn diese Technologie einfach trotzdem für richtig ungeile Sachen benutzt wird? Wenn man nichts Gutes mit dieser Technologie schafft, auch wenn sie funktioniert, sondern eher schlecht ist.
1: Ich glaube, das ist schon ein Gefühl, was gerade eine Menge Menschen haben. Ja, eine Menge Menschen merken, da kommt was, was immer besser wird, was immer stärker wird. Leute kriegen ja auch diesen Fortschritt mit. Deswegen glaube ich auch, dass die allermeisten Menschen diesen Vorwurf, dass KI eigentlich zu nichts zu gebrauchen ist, nicht sonderlich überzeugend finden. Aber vielleicht sehen Sie, dass es im Alltag vor allem dazu führt, dass Ihnen das Leben schwerer gemacht wird, weil eben überall KI-Texte unterwegs sind. Man bekommt immer mehr Spams. Man muss Angst haben, dass jedes Video, jedes Audio, jedes Bild, was einem online begegnet, dass das alles gefälscht ist. Auch in der Bildung, ja, Schüler machen ihre Hausaufgaben mit KI. Wir werden alle
0: Lehrkräfte
1: dumm.
0: Sind überfordert. Und dann hast du auch noch diese ganzen sexualisierten Sachen, die Leute, die im Internet tatsächlich auch aus Kinderfotos gefährliches Material machen. Auch Schüler, die sich mobben gegenseitig mit irgendwelchen KI-Fakes. Also ich glaube auch, vor allem sehe ich dieses Gefühl viel in dieser visuellen Bubble auch. Ich glaube, die allermeisten Leute haben einfach diese KI-Bilder satt und die KI-Videos satt. Und ich finde, diese ganze Ästhetik, der haftet einfach auch schon, also mindestens was richtig Hässliches, Unangenehmes und oft dann auch noch was Verbrecherisches an.
1: Ja. Ich würde halt sagen, das ist was, das ist jetzt nicht unbedingt KI-spezifisch. Also die ganzen Sachen, die wir gerade genannt haben, ja klar, die sind KI-Themen, aber natürlich kennen wir es von jeder neuen Technologie, dass sie positive Auswirkungen hat und negative Auswirkungen. Das Internet ist das klassische Beispiel dafür, für etwas, wo wir natürlich nicht mehr darauf verzichten wollen heutzutage, aber was natürlich auch die Welt ein Stück weit unsicherer gemacht hat, was vielleicht politisch nicht alles so zum Besseren gewandelt hat. Also positive und negative Wirkungen gehören dazu. Und bei KI ist es eben vielleicht so, dass viele Menschen vor allem die negativen merken, weil sie, und da kommen wir vielleicht auch zur Lösung von diesem Problem, vielleicht auch selber gar nicht so drin sind. Also wenn man den KI-Podcast hört und die ganz tollen Beispiele, die immer unsere tollen Hörerinnen und Hörer uns einsetzen am Ende der Folge, dann natürlich weiß man dann, dass KI für super tolle Sachen benutzt werden kann, dass es hilfreich sein kann, dass es unser Leben erleichtert. Aber wenn man diesen Zugang dazu nicht hat, wenn man sich damit schwer tut, dann ist alles, was man von KI sieht, ach ja, das ist das, was jetzt dafür sorgt, dass ich, wenn meine Tochter anruft, nicht mehr sicher sein kann, ob es wirklich meine Tochter ist oder nicht.
0: Das ist eine interessante These. Also es klingt jetzt aber so, als wärst du bei dem Punkt einfach immer noch sehr KI-positiv und würdest sagen, das ist kein gutes Argument gegen KI.
1: Ja, ich glaube, für mich ist das vielleicht ein bisschen mehr als die 2 von gerade, vielleicht eine 2,5 oder so, aber ich glaube schon, dass sich das ein Stück weit erledigt, will ich fast sagen. Ich glaube halt, dass wir das Thema nicht besser machen, indem wir KI doof finden. Weil das führt dann ja eher dazu, dass man sich noch mehr verschließt, dass man noch mehr sagt, ich will damit nichts zu tun haben, ich möchte, dass das weggeht. Weil das passiert leider nicht. Der beste Weg, den wir haben, ist, mit dem Kopf durch die Wand und uns damit zu beschäftigen und quasi auf unserer Seite mitzurüsten.
0: Ja, da bin ich total dabei. Ich würde sogar sagen, ich muss gerade echt überlegen, ob ich das aussprechen will, aber ich habe gerade eine 1 im Kopf bei diesem Punkt, eben weil ich auch dein Argument sehr gut finde, dass es eigentlich keine KI-Probleme sind. Also wir sehen anhand von diesen dummen KI-Sachen sehr viele Probleme, die wir in der Gesellschaft haben, die wir haben mit Content, der uns online gezeigt wird, den wir haben mit Bildungssystemen, die veraltet sind und so weiter. Aber eigentlich sind die zugrunde liegenden Probleme dahinter keine KI-Probleme. Und KI macht die nur sichtbar. Und ja, ich glaube auch, also ich muss eigentlich eine 1 geben, weil ich dem weniger geben muss als dem Bubble-Ding vorher. Ich finde es auch teilweise unglaublich nervig. Aber ja, dann bin ich jetzt bei einer 1.
1: Dann bin ich gespannt, wie du unseren nächsten Punkt bewerten wirst, weil so wie ich dich kenne, sehe ich dich nicht in dieser Ecke. Der dritte Punkt ist, KI ist keine Bubble und ist für das Allerschlechteste verantwortlich, was möglich ist, nämlich das Ende der Menschheit. Also wir sind

0: jetzt im Bereich von existenzieller Sorge vor KI, die außer Kontrolle gerät, KI, die in Form einer Superintelligenz uns alle in Büroklammern verwandelt oder einen globalen Nuklearkrieg auslöst, was auch immer, das ist Grund Nummer drei. Grund Nummer drei, KI wird uns alle umbringen und deswegen finden wir sie nicht so gut.
1: Ja, das ist interessant, weil es das Gegenteil von Punkt 1 ist.
0: Ja, genau.
1: Viele Leute hassen KI und die einen hassen KI, weil sie sagen, es bringt überhaupt nichts und die anderen hassen KI, weil sie sagen, das ist unglaublich mächtig und das ist das Gefährliche und deswegen müssen wir KI stoppen. Bei mir zumindest ist es so, diese KI will uns alle umbringen, Ecke, die nehme ich nicht ernst, das ist keine Angst von mir persönlich. Ich verstehe, wo es herkommt, also ich will überhaupt nicht sagen, dass alle dumm sind, die das denken.
0: Ja, es sind ja auch Nobelpreisträger wie Jeffrey Hinton mit dabei zum Beispiel.
1: Ja, auch Stephen Hawking, als er noch gelebt hat, hat auch davor gewarnt. Also die Idee ist, wenn wir jetzt immer mächtigere KI bauen, kommen wir irgendwann auch vielleicht an den Punkt der Singularität. Also eine KI, die sich dann selbst verbessert und das kann alles außer Kontrolle geraten. Mhm. Ich möchte das trennen. KI kann außer Kontrolle geraten, auch wenn das nicht ein riesen Science-Fiction-tödliches Szenario wird. Und da sehe ich schon Gefahren.
0: Ja.
1: Und ich finde schon, dass man wirklich aufpassen muss, was man da baut, wie man das verantwortungsbewusst gestaltet, wie man da die Kontrolle behält. Haben wir ja auch bei den Hacking-Angriffen in den letzten Wochen gesehen, dass eine unkontrollierte KI durchaus Schaden anrichten kann.
0: Wollte ich gerade sagen, dieses Thema ist ja gerade wieder relativ aktuell, weil wir auf einmal sehen, ach so, KI richtet ja wirklich Schaden an gerade und oft auch ohne, dass sie explizit von ihren Entwicklern dazu angewiesen wurde.
1: Ja, also ich möchte nicht sagen, die Technologie ist nicht mächtig und auch nicht sagen, dass es total leicht ist, damit verantwortungsbewusst umzugehen, aber für mich kommen viele von diesen Kritiken aus der Richtung einfach klar aus so einer Science-Fiction-Bubble, wo die dann wirklich auch ganz andere Vorstellungen von dem menschlichen Gehirn und von Bewusstsein haben als ich und deswegen sich da wirklich so Superwesen vorstellen, die dann auch absichtlich die Menschheit zerstören, weil sie sagen, wir wollen mehr Ressourcen für uns KIs. Für mich wäre das eine Null, weil ich es einfach nicht sehe. Also in dem Moment, wo ich sehe, dass die KIs in dieser Richtung gefährlich werden oder dass die Technologie in diese Richtung sich entwickelt, dann habe ich auch Angst davor. Aber gerade ist es für mich so, wie wenn du sagen würdest, aber Aliens könnten uns auch angreifen. Ja, könnten sie. Ich sage nicht, dass es unmöglich ist, dass Aliens uns angreifen. Aber da fange ich an, mich mit zu beschäftigen, wenn ich das UFO sehe und nicht jetzt einfach so. Wie siehst du es? Wie viele Punkte gibst du diesem Vorwurf?
0: Ja, ich glaube, ich mache es jetzt ein bisschen interessant. Ich glaube, ich gehe auf eine 3.
1: Was?
0: Ich glaube, ich gehe auf eine 3. Ich gehe aber auf eine 3 mit einem bisschen, ich klammer das ein bisschen ein, weil mir geht es weniger um die Super-KI, die ein Bewusstsein erlangt.
1: Okay.
0: Mir geht es um ein Szenario wie, es geht irgendwas wirklich massiv schief. Also es wird irgendein KI-Agent auf eine Art und Weise implementiert, die große Teile der Infrastruktur lahmlegt und wir verstehen nicht genau, was da schiefgegangen ist. Sowas sehe ich und ich sehe natürlich schon auch die Möglichkeit von einem autoritären Staat, von einer terroristischen Vereinigung, die es schafft, ein KI-System, was in der Form noch nicht existiert, das gehört natürlich mit dazu, einzusetzen. Der Rest der Welt ist nicht darauf vorbereitet und dann geraten die Dinge außer Kontrolle. Also das würde ich jetzt hier mit reininterpretieren, weil wir reden jetzt hier über mehr als einfach nur, ja, KI betrügt mich ein bisschen oder KI macht die Welt unsicherer. Nein, wir reden wirklich über große Risiken, Krieg und so weiter. Und ich finde dieses Szenario, auch was Biowaffen angeht und viele andere Sachen, leider gar nicht so unplausibel.
1: Okay, wir sind jetzt bei Punkt 4, großer Kritikpunkt an KI. KI verbraucht zu viele Ressourcen, KI ist schlecht für die Umwelt.
0: Ja. Großes Thema auch schon gewesen im KI-Podcast. Wir hatten eine große Folge zum Thema Rechenzentren. Sollte ich ein Rechenzentrum in meiner Gegend bauen? Was ich mitgenommen habe aus dieser Folge ist, dass das eine wahnsinnig komplizierte Frage ist, dass es extrem smarte Leute gibt, die sich, was das Baurecht angeht, was die Umweltfolgen angeht, wie man so ein Ding eigentlich plant, sehr genaue Gedanken machen. Insbesondere bei uns in Deutschland, das muss man auch wirklich sagen. Also wir bei uns hier haben nicht diese Situation in den USA. Es ist sicherlich nicht so, dass einfach einzelne Unternehmen große Landstriche aufkaufen, die direkt neben der Stadt liegen und die haufenweise zuknallen mit Rechenzentren. So, das geht bei uns einfach nicht auf die gleiche Art und Weise. Deswegen ist das auch ein bisschen weniger ich will nicht sagen weniger relevant, aber es ist weniger präsent in den Köpfen der meisten Leute. Trotzdem, auch die amerikanische Social-Media-Kultur wandert früher oder später zu uns. Und das habe ich jetzt vermehrt auch bei uns gesehen. Also konkret geht es ja beispielsweise bei uns in den letzten Wochen viel um Wasser, um Wassermangel, Wasserstress. Und ich habe sehr oft beispielsweise auf Social Media in Kommentaren gelesen, wenn es wieder darum ging, dass wir Wasser sparen müssen. Ja, aber für Rechenzentren ist doch Wasser da, oder was? So. Und dieser Gedanke, der verfängt sich natürlich.
1: Das ist fair, dass du das so differenzierst. Und ich glaube auch, die größeren akuten Probleme, die hast du dann in Bundesstaaten wie Arizona, wo sowieso wenig Wasser da ist und du auch ein Stromnetz hast, was ganz anders belastet wird von diesen Rechenzentren. Was aber auch stimmt, finde ich, ist, also die Klimakrise ist ja trotzdem ein globales Problem. Und ich glaube, ein Teil von dieser Kritik kommt ja auch einfach daher, dass wir sehen, KIs brauchen echt viel Energie. Und da gehen halt die Meinungen auseinander, wie viel davon ist zu viel. Ist es richtig, dass wir in dem Moment, an dem wir sind, mit unserem eigentlichen Wunsch auf erneuerbare Energien umzustellen, also stelle ich jetzt einfach mal den meisten Leuten, dass sie die Klimakrise ernst nehmen und sagen, wir müssen das in den Griff kriegen, da hilft dieser KI-Hype nicht. Einfach weil du so eine große Nachfrage nach neuer, zusätzlicher und günstiger Energie hast, dass es halt schon einfach dazu führt, dass viele von den großen Konzernen ihre Klimaziele über Bord geworfen haben oder verschieben, dass neue mindestens Gaskraftwerke gebaut werden oder eben auch Kernkraftwerke, was ja in dem Fall für Emissionen besser wäre. Aber dass du, glaube ich, schon die Welt durch den KI-Hype auf eine ganz andere Timeline gebracht hast, als sie sonst vielleicht wäre, wenn wir nicht diesen absurden Energieverbrauch für diese neue Technologie hätten.
0: Ich tue mich so schwer mit diesem Thema. Ich glaube, ich würde gerne zwei Wertungen vergeben. Das eine ist so die Wertung für das Rechenzentrum in meiner Nachbarschaft. Weil ich glaube schon, dass das, zumindest aus meiner Perspektive, oft zu panisch gesehen wird. Ich glaube, Leute denken da auch, haben manchmal da die falschen Vorstellungen über die Umweltauswirkungen, die das wirklich hat. Insbesondere dank sehr strenger Regulierung hier bei uns in Deutschland. Das, was in den USA passiert, wo ja auch die Sorgen meistens, jetzt mal grob zusammengefasst, sich eben nicht um das Rechenzentrum selber drehen, sondern darum, dass halt nebenan noch ein Gaskraftwerk gebaut wird. Ich mache mir persönlich ehrlich gesagt mehr Sorgen darüber, dass wir als Europa überhaupt nicht mitkommen bei dieser Entwicklung, als dass wir an der einen oder anderen Stelle ein Rechenzentrum zu viel bauen.
1: Also welche Zahl?
0: Also dafür vielleicht eine Eins. Aber das andere, das was du gesagt hast gerade, das ist ja größer als das. Das ist ja eine weltweite Entwicklung. Das Problem ist damit, da haben wir wenig zu schaffen. Also ob jetzt eine Stadt in Niedersachsen verhindert, dass bei ihnen um die Ecke ein Rechenzentrum gebaut wird, das hat wahrscheinlich im Großen und Ganzen wenig Einfluss auf die Rechenzentrumsstrategie großer amerikanischer Konzerne. Das heißt, das ist der Grund, warum ich mich da so schwer tue. Also der großen Ressourcenfrage würde ich sicher auch eine 3 geben mindestens.
1: Ja. Ich glaube, man muss da genau hinschauen, ja.
0: Ja, wir kommen jetzt in den politischen Part. Also wir haben noch 2 Gründe, KI zu hassen. Und die haben jetzt auch genau mit den Sachen zu tun, die du gerade angedeutet hast, nämlich den großen Gerechtigkeitsfragen vielleicht auch rund um Big Tech. Grund Nummer 5, KI doof zu finden. KI sorgt dafür, dass manche Menschen reicher werden, aber die meisten ärmer. Also KI ist etwas, was die Ungleichheit auf der Welt weiter verstärkt. Da könnte man natürlich den Klimawandel direkt mit reinnehmen und die Entwicklung da. Aber natürlich kann man da noch viel, viel, viel mehr mit reinnehmen.
1: Ja, zum Beispiel die ganzen Künstlerdiskussionen. Das ist auch was, was wir eigentlich relativ am Anfang schon direkt gehört haben, als die ersten generativen Modelle rauskamen. Ihr könnt jetzt Bilder generieren, ihr könnt jetzt Texte generieren. Dass ganz viele Leute sich zu Wort gemeldet haben, die das bis dato beruflich gemacht haben. Grafiken erstellen, schöne Bilder malen und gesagt haben, Moment mal, hat uns eigentlich irgendjemand gefragt, ob wir dafür als Trainingsmaterial herhalten wollen?
0: Ja.
1: Niemand uns gefragt, wir haben auch kein Geld dafür bekommen und jetzt wird diese Technologie auch noch dafür benutzt, den Markt so umzukrempeln, dass wir weniger Arbeit haben als davor. Mega ungerecht. Und da bin ich, also muss ich sagen, habe ich auch krasse Sympathien für. Auch aus den Medien kommend, ne, haben wir auch diese Diskussionen, wie viel von dem, was wir machen, machen wir für die Gesellschaft und stellen es auch gerne allen zur Verfügung. Nicht nur denen, die jetzt im speziellen Fall dafür gezahlt haben oder die Gebühren zahlen. Aber da ist einfach eine große Lücke gewesen, vertraglich, ob das jetzt in Ordnung ist, dass das von großen Tech-Konzernen benutzt wird, die daraus dann doch ganz klar Profite machen und ob das gut ist für die Allgemeinheit.
0: Ja, das Ganze wird natürlich größer noch. Also die Grafik, Kunst, Kreativwelt ist vielleicht die erste, die das trifft. Aber dieses Grundphänomen, die einzelne Person tut sich schwerer, weil mittlerweile große KI-Unternehmen einfach das Aggregat von allen menschlichen Arbeitsdaten nutzen können, um es selber zu verkaufen, ohne dass die Menschen jemals dafür gebraucht werden. Das ist, glaube ich, die eigentliche Sorge. Also langfristig mache ich mir persönlich weniger Sorgen um Künstlerinnen und Künstler als beispielsweise um Menschen, die sehr viel mit Datenbanken zu tun haben, die mit Excel-Tabellen arbeiten. Warum? Weil bei der Künstlerin macht es noch einen Unterschied, ob sie ein Mensch ist oder nicht. Also wenn ich ein Bild sehe und ich sehe, es hat eine Künstlerin gemalt, ein echter Mensch, dann finde ich das Bild besser, als wenn eine KI das gemalt hat. Das gilt für viele andere Berufe nicht. Die Frage ist, heißt das, dass es insgesamt weniger Arbeit gibt? Und bisher war es immer so, dass die Arbeit nur verschoben wurde. Also dass halt Arbeit dafür woanders aufgetaucht ist, aber man hat dann halt andere Fähigkeiten gebraucht, man hat andere Ausbildungen gebraucht. Das waren nicht die gleichen Leute, die vorher arbeitslos geworden sind, die diese neuen Arbeitsstellen übernehmen konnten. Und ich gehe, glaube ich, davon aus, dass es hier ähnlich ist. Also ich glaube bisher nicht daran, dass wir wirklich sowas wie eine AGI haben werden oder auch nur können, wie sich das manche der Big Tech CEOs vorstellen, dass wir einfach eine KI in unsere Wirtschaft hineinstöpseln und die macht einfach alles, was wir Menschen vorher gemacht haben. Das macht, finde ich, überhaupt keinen Sinn, weil am Ende sind wir Menschen es, die Dinge kaufen und die dafür verantwortlich sind, zu entscheiden, wo eigentlich sich Arbeit hinbewegen soll. Und wenn wir dann alle entscheiden, naja, aber ich möchte lieber das hier, dann machen Menschen auch das. Also Menschen werden immer dahin gehen, wo die KI gerade nicht ist. Und im Zweifelsfall machen wir uns irgendwelche neuen Jobs.
1: Das glaube ich auch. Also deswegen sehe ich auch diese Utopien überhaupt nicht, dass dann irgendwie die Menschen alle nicht mehr arbeiten und nur noch fröhlich am Fluss sitzen. Ja. Und auch dann, was ja oft dann die Kehrseite davon ist, diese Spaltung in eine Permanent Underclass, wo die Leute keine Arbeit haben und die Tech-Bros am Fluss sitzen und ihre schöne Welt haben, weil man sich eben alles, was man braucht, mit KI, mit Compute, mit nur Strom kaufen kann und dafür Geld braucht. Aber das ist die Angst und die verstehe ich.
0: Ja, also ich glaube, ich vergebe hier jetzt meine höchste Wertung bisher bei dem Punkt, obwohl ich, wie ich gerade gesagt habe, schon glaube, dass wir weiter Arbeit haben werden. Aber ich würde eine 4 geben, weil ich vor allem mir Sorgen mache um Europa und um Deutschland. Weil, was für mich hier reinfällt, ne, KI sorgt dafür, dass die meisten Menschen ärmer werden und einige wenige reicher. Das ist so, wie wir diese Sorge formuliert haben. Die Sorge habe ich absolut. Und ich habe durchaus die Sorge, dass unser ganzer Kontinent Teil der Gruppe sein wird, die insgesamt eher ärmer wird dadurch. Einfach weil Arbeit sich teilweise, nicht komplett, ja, aber weil ein Teil unserer Arbeit einfach sich verschiebt in Richtung der KI. Und die KI bauen wir nicht.
1: Dann gebe ich eine 5. Ich muss einmal in dieser Folge eine 5 geben. Okay. Und das ist hier und nicht beim nächsten Punkt. Ich bin immer nicht so pessimistisch, was Europa angeht, wie viele andere. Aber ich würde dann einfach hier unter diesen Machtverschiebungspunkt meine ganzen Sorgen reinschmeißen, die ich nicht habe bei der KI, die sich verselbstständigt und alles kaputt macht. Ich glaube, was viel kaputt machen kann, ist immer in Momenten von Machtverschiebung, wenn man Verantwortung aufweicht, wenn man Leuten zu viel Kontrolle gibt über bestimmte Dinge und wir sehen einfach krasse Machtkonzentration. Also sowohl auf der inhaltlichen Ebene kann man, glaube ich, total viel bestimmen, wenn man bestimmen kann, wie ein neuronales Netzwerk trainiert ist, was es sagen darf und was nicht, als auch einfach auf der Kapitalebene. Ich glaube, diese Form von Machtkonzentration macht der ganzen Gesellschaft potenziell Schwierigkeiten, wenn man da nicht gegensteuert. Also das ist, finde ich, eine begründete Angst
0: gegen KI. Das ist leider so. Und die Machtkonzentration liegt auch, würde ich sagen, am Punkt unseres letzten Grundes, gegen KI zu sein. Verschafft uns KI eine Art Tech-Dystopie? Und das war unsere lustigste Kategorie, weil da haben wir einfach alles reingeschmissen, was Leute gerade so nervt an Big Tech. Also beispielsweise diese Meta-Smart-Brille, über die gerade viele sprechen, mit der man Leute filmen kann und theoretisch soll man das sehen, aber man muss schon sehr genau hinschauen, vor allem wenn draußen die Sonne scheint, dann merkt man das wahrscheinlich gar nicht. Und all die anderen Dinge, die einfach aus der amerikanischen Tech-Welt gekommen sind in den letzten Jahren, die nicht immer so wahnsinnig sympathisch waren. Ja, ich denke immer noch an Elon Musk mit der Kettensäge auf dem Podium und all diese Sachen.
1: Ja, ich denke auch an militärische Einsätze von KI, an KI für Überwachung, also einfach was Palantir mit verschiedenen Behörden weltweit macht. Ich finde das nicht unrealistisch. Also ich möchte immer nicht so dystopisch denken, weil mich persönlich das zu sehr lähmen würde. Ich will immer lieber drüber nachdenken, was man macht im Jetzt und wie gestalten wir jetzt die Welt, damit es nicht so weit kommt. Aber wenn mir jetzt jemand sagt, ich sehe eine ganz dunkle Zukunft, wo es viel Überwachung gibt und viel Leid und da hängt KI so auf diese Art damit zusammen, dann finde ich das nicht so unrealistisch wie die Alien-KI, die sich selbstständig gemacht hat, sondern da sind für mich diese Machtfragen drin.
0: Das heißt, welche Bewertung von dir für die große Tech-Dystopie?
1: Ich glaube, ich gebe dem eine 4, keine 5, weil ich immer noch finde, dass wir dem viel entgegensetzen können und weil die Tatsache, dass diese Bros so unbeliebt sind und so abgehoben, die kann ja auch bedeuten, dass wir deren Macht jetzt besser einschränken können und dass sie eben nicht mehr so ernst genommen werden und dass wir dann doch wieder eine breitere Diskussion darüber haben, wie die Zukunft aussehen soll. Also einfach Beispiel, diese Meta-Brille. Das wird kein erfolgreiches Produkt und KI ist ja auch nicht nur diese Seite, diese Tech-Dystopie, sondern da ist ja auch noch viel drin, was die Gegenseite quasi verwenden können, was wir benutzen können, um eben Macht gerechter zu verteilen und so weiter. Also deswegen, jetzt habe ich mich fast wieder auf eine 3 runtergehandelt.
0: Ich glaube auch. Ich glaube, ich bin auch so in 3-4 Bereich. Ich bin nicht sicher, ob die Wut auf Rechenzentren am Ende das richtige Target ist dafür, also das richtige Ziel, oder ob man da nicht eigentlich dann woanders anfangen sollte. Aber dass es da eine gesellschaftliche Auseinandersetzung gibt, das ist gut, das ist richtig. Und da sehe ich auch viel Potenzial für die Demokratie, ordentlich zu wirken.
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Gleich folgen hier die 4 Uhr Nachrichten. Und dann fragen wir, wie schaut's aus mit der Schließung der Goethe-Institute? Ein Gespräch mit der Präsidentin Gesche Joost haben wir im Programm und den aktuellen ARD-Deutschland-Trend. Und wenn wir vom Deutschland-Trend sprechen, dann müssen wir immer auch von der AfD sprechen, die weiterhin die Umfragen anführt. Wir blicken dazu auch noch einmal nach Sachsen-Anhalt auf die Bedeutung dieser Wahl. Nicht zuletzt vielleicht als bundespolitisches Signal, dass die AfD bei einem erwarteten Erfolg auch aussenden wird. Und zur Stunde spielt Alexander Zverev bei den US Open. Die Partie hat gerade erst angefangen. Viel gibt es da noch nicht zu sagen, aber in einer halben Stunde sind wir verabredet mit unserem Reporter vor Ort in New York. Und dann schauen wir mal, wie das für Zverev läuft und wie es ausgehen könnte. Bis später.

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1: Um 4 Uhr mit Wolfgang Berger. Der VW-Aufsichtsrat hat einen weiteren Stellenabbau beschlossen. Das Gremium einigte sich am Abend überraschend auf das weitere Vorgehen. Aus der Nachrichtenredaktion Thorsten Lange.
2: Wie der VW-Konzern mitteilte, werden über den bereits beschlossenen Arbeitsplatzabbau hinaus weitere rund 50.000 Jobs wegfallen. Es sollen weniger unterschiedliche Modelle gebaut werden, denn derzeit gäbe es eine Überkapazität von 500.000 Fahrzeugen in Europa. 4 Werken droht weiterhin die Schließung: Emden, Hannover, Neckarsulm und Zwickau, und zwar ab 2031. Beschlossen ist sie aber nicht. Jetzt soll versucht werden, alternative Verwendungsmöglichkeiten für die Werke zu finden.
1: Ein verdächtiger Gegenstand an einem Umspannwerk in Dormagen in Nordrhein-Westfalen deutet offenbar auf einen weiteren Fall von möglicher Sabotage hin. Nach neuesten Angaben der Kölner Polizei wurde ein Bekennerschreiben gefunden. Aus der Nachrichtenredaktion Benny Riemer.
3: Jemand habe versucht, mutwillig einen Kurzschluss herbeizuführen, hat ein Polizeisprecher in der Nacht mitgeteilt. Ziel sei es offenbar gewesen, Schaden anzurichten. Die Ermittler gehen von einem Sabotagedelikt aus. Bei dem Gegenstand handelt es sich demnach wohl um eine Abschussvorrichtung. In einem Bekennerschreiben, das der Polizei vorliegt, seien auch andere, schon öffentlich bekannte Verdachtsfälle in Nordrhein-Westfalen und Brandenburg erwähnt. Am Dienstag war es an einem Umspannwerk in Bergheim, westlich von Köln, zu einer Attacke auf ein Umspannwerk gekommen. Einen ähnlichen Vorfall hatte es wenige Stunden vorher in Südbrandenburg gegeben.
1: Bundeskanzler Merz hat bei einem Wahlkampftermin in Sachsen-Anhalt noch einmal vor einer AfD-Regierung gewarnt. Wer möchte, dass Deutschland ein offenes Land und Sachsen-Anhalt ein interessanter Wirtschaftsstandort bleibe, dürfe am Sonntag nicht die AfD wählen. 2 Tage vor der Landtagswahl liegt die rechtsextremistische AfD in Umfragen deutlich vor der CDU von Ministerpräsident Schulze. Wegen der schweren Wirtschaftskrise im Land öffnet sich Kuba weiter für ausländische Investoren. Nach den neuen Vorschriften dürfen Firmen künftig Mitarbeiter direkt einstellen und entlassen. Privatunternehmen dürfen Reisebüros betreiben, Selbstständige als Reiseführer arbeiten. Bislang wurde die kubanische Tourismusbranche vollständig vom Staat kontrolliert. Bei den US Open ist die letzte deutsche Tennisspielerin ausgeschieden. Eva Lüß aus Hamburg verlor gegen die Russin Mira Andreeva mit 0:6 und 2:6. Auch Tatjana Maria und Jan-Lennart Struff sind raus. Letzter Deutscher im Turnier ist Alexander Zverev. Das waren die Nachrichten. Das Wetter in Deutschland: tagsüber im Norden und später in der Mitte gebietsweise Schauer, im Süden oft trocken. Im Norden 18 bis 23, im Süden bis 32 Grad. Am Samstag freundliche Abschnitte, im Nordosten unbeständig 18 bis 28 Grad. Am Sonntag überwiegend trocken bei 19 bis 30 Grad. Es ist 4:03 Uhr.
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4: Die A1 Hamburg Richtung Lübeck ist zwischen Kreuzberg der Heide und Bad Oldesloe wegen Fahrbahnerneuerung bis 5 Uhr gesperrt. Die A17 Dresden-Prag ist zwischen Dresden-Gorbitz und Dresden-Südvorstadt wegen Tunnelwartungsarbeiten in beiden Richtungen bis ca. 5 Uhr gesperrt. Die A23 Hamburg Richtung Heide ist zwischen Pinneberg-Nord und Tornesch nach einem Unfall gesperrt. Die A39 Braunschweig-Wolfsburg ist zwischen dem Kreuz Braunschweig-Süd und Braunschweig-Rautheim in beiden Richtungen wegen Bauarbeiten bis ca. 5 Uhr gesperrt. Die A40 Duisburg Richtung Venlo ist zwischen Strahlen und Kreuz Saderhecken in den Niederlanden wegen Bauarbeiten bis 6 Uhr gesperrt. Die A45 Hagen Richtung Gießen ist zwischen Lüdenscheid Süd und Meinerzhagen nach einem Unfall gesperrt. Und die A71 Suhl Richtung Erfurt ist zwischen Stadt Ilm und Arnstadt Süd wegen Wartungsarbeiten im Tunnel Behringen bis 6 Uhr gesperrt. Das war's vom Verkehr. Ihnen eine gute und sichere Fahrt.
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4: Und die kommt wie immer vom Norddeutschen Rundfunk in Hamburg, heute mit Detlef Karg im Studio und aktuellen Berichten und Hintergründen hier noch bis 6 Uhr. Deutschland, Frankreich und Polen, sie sind lose verbunden in einem Gesprächsformat, dem sogenannten Weimarer Dreieck. Diese Kooperation der drei zentral gelegenen europäischen Staaten sollte nach der deutschen Wiedervereinigung neue Impulse setzen. Politisch aber war sie nie wirklich handlungsfähig. Hinzu kam, dass die Treffen während der Kriegsregierung in Polen, die ja gegenüber Europa auf Konfrontationskurs ging, fast völlig eingeschlafen war. Nun wird aber das Format aufgrund der außenpolitischen Lage wieder wichtiger und die Außenminister der drei Länder trafen sich gestern in Weimar. Nicole Markwald war dabei.
5: Weimar zeigt sich an diesem Tag von seiner schönsten Seite. Die Sonne strahlt aufs Rathaus. Marktstände werden aufgebaut. Außenminister Wadephul geht mit seinen Amtskollegen aus Polen und Frankreich übers Kopfsteinpflaster in Richtung des Wohnhauses von Goethe. Ein wenig Kultur vor dem Arbeitstreffen. Das wiederum findet in einem hellen Raum der Herzogin Anna-Amalia-Bibliothek statt. 4 Stockwerke hoch reichen die Bücher. Gespräche über Herausforderungen Europas zwischen Nietzsche und Hegel. Seit 35 Jahren gibt es das Gesprächsformat Weimarer Dreieck. Eine Zeit, in der die drei Länder Freunde, Partner und Alliierte im Herzen Europas geworden seien, stellt Wadephul fest.
6: Mit euch haben wir starke Partner, die für ein geeintes Europa einstehen, das wir gemeinsam verteidigen.
5: Die Welt von heute ist eine ganz andere als vor 35 Jahren, resümiert der französische Außenminister Jean-Noël Barrot. Wir leben aktuell in einer verrohten Welt.
7: Alors bien sûr, le monde d'il y a 35 ans est bien différent de celui d'aujourd'hui. Le monde d'aujourd'hui est un monde brutalisé.
5: Europa werde dreifach herausgefordert. Durch den Krieg in der Ukraine, die Rückkehr von Handelskriegen und das offene Anzweifeln der demokratischen Werte. Bei dem Treffen ging es größtenteils um die Situation in der Ukraine und die aktuellen hybriden Bedrohungen durch Russland. Wadephul äußerte sein Bedauern über die angekündigte Schließung der Goethe-Institute in Russland.
6: Ich bedauere, dass Russland diesen Schritt gegangen ist und das Goethe-Institut schließen wird. Das Goethe-Institut hat auch in Russland eine wichtige Funktion als Kulturbrücke übernommen und wir wären bereit gewesen, das fortzusetzen. Und ich glaube, es wäre auch richtig gewesen, das fortzusetzen, weil wir zwischen den Menschen in Russland und in Deutschland grundsätzlich immer ein gutes Verhältnis hatten und auch ein freundschaftliches Verhältnis hatten. Das Problem ist in der Tat die russische Führung in der jetzigen Situation.
4: Bundesaußenminister Wadephul war das im Beitrag von Nicole Markwald aus Weimar. Russland hat also die Schließung der Goethe-Institute angeordnet als Reaktion auf die Schließung des russischen Konsulats in Bonn und des russischen Hauses in Berlin. Wiederum als deutsche Reaktion auf den Drohnenvorfall am Flughafen Halle-Leipzig. Aber war das der richtige Weg, kann man fragen. Denn diese Maßnahmen treffen ja auch kulturell interessierte Menschen in beiden Ländern, die trotz des Konfliktes, den Russland ausgelöst hat, noch irgendwie miteinander im Gespräch sind. Über die Schließung der drei russischen Goethe-Institute hat meine Kollegin Birgit Langhammer mit Gesche Joost, der Präsidentin, gesprochen. Und die erste Frage an sie war, wie viele Institute es in Russland überhaupt gibt.
8: Wir haben 3 Institute in Russland aktuell, in Moskau, in St. Petersburg und eine kleine Außenstelle noch in Nowosibirsk. Und das war wirklich eine Zeit, die nach dem Fall der Mauer anfing, dass die Entspannung zwischen Russland und Deutschland sich auch zeigte, dadurch, dass wir kulturell freundschaftliche Beziehungen aufbauen konnten. Das hat sich aber schon auch geändert 2023, auch mit der russischen Vollinvasion der Ukraine. Da wurde unsere Mitarbeitendenzahl schon massiv reduziert. Insofern sind wir schon mit kleiner Besetzung nur noch vor Ort. Aber wir haben ganz viel Deutschlernende vor Ort. Wir haben 10.000 Menschen in unseren Sprachkursen. Wir nehmen über 20.000 Prüfungen im Jahr ab. Also ganz viele Menschen interessieren sich für Deutsch, für Deutschlernen und auch für unsere Bibliotheken, weil das ist häufig auch ein Ort, wo man verlässliche Informationen über Deutschland bekommt. Und das alles hört jetzt gerade auf. Das ist wirklich eine Zäsur. Das ist das Ende einer Ära auch der kulturpolitischen Beziehung zwischen Russland und Deutschland.
9: Also rechnen Sie auch damit, dass es nicht nur eine temporäre Schließung bedeutet, sondern Sie müssten jetzt wirklich alles auflösen. Mietverträge kündigen, Material und Inventar zurück nach Deutschland holen und Mitarbeitende entlassen?
8: Wir haben jetzt erstmal die Ankündigung vom Außenminister Lavrov gehört, dass die Institute geschlossen werden sollen. Die nächsten Schritte werden wir jetzt ganz eng abstimmen. Also wir sind mit dem Auswärtigen Amt im Austausch, wann zu welchem Zeitpunkt wir eben das Land verlassen müssen, was das eben konkret für die Institute bedeutet. Wir rechnen eben natürlich mit der Schließung, aber es ist noch ganz unklar, wann es eigentlich passiert. Und für die Menschen vor Ort ist es also nicht nur für unsere Mitarbeitenden, für die ist es natürlich total bitter, aber auch für die Menschen vor Ort, die auf das Goethe-Institut zählen, für die ist es einfach eine unglaublich schlechte Nachricht.
9: Und vielleicht einmal noch mal zur Einordnung. Goethe-Institut, ja, kulturell. Wie unpolitisch war Ihre Arbeit? Wie unpolitisch kann Arbeit sein, wenn man vielleicht eben auch über Deutschland berichtet mit demokratischen Strukturen? Wie haben Sie ja diesen schmalen Grat jetzt zuletzt gelöst?
8: Es ist eigentlich immer klar, dass es eine kulturpolitische Agenda ist. Und die Agenda ist, Menschen miteinander in Beziehung zu bringen.
4: Da müssen wir uns einmal kurz ausblenden. Wir haben einen Falschfahrer auf der A46 Düsseldorf-Heinsberg. Zwischen Kreuzholz und Dreieck Mönchengladbach-Wanloh kommt Ihnen ein Falschfahrer entgegen. Ich wiederhole, auf der A46 Düsseldorf-Heinsberg zwischen Kreuzholz und Dreieck Mönchengladbach-Wanloh ist ein Falschfahrer unterwegs. Vorsicht in beiden Richtungen und nun weiter im Programm.
8: Das ist eigentlich wunderbar, wenn man Menschen miteinander verbinden kann und Freundschaften schaffen kann. Also das ist sozusagen eine politische Agenda der Freundschaft gewesen. Und das ist schon ein schwieriges Zeichen jetzt, dass dieser Konflikt so eskaliert, dass gerade auch eben Kunst, Kultur und Sprache jetzt eben ja zu einem Ende kommen, dass diese freundschaftlichen Beziehungen dadurch erstmal auf Eis gelegt werden. Das ist schon ein bitterer Tag fürs Goethe-Institut.
9: Wir hören ja auch von großem Druck, den die russischen Behörden auf deutsche Kultureinrichtungen ausüben, sehen das ja auch selbst bei unseren Korrespondenten, die auch zum Teil schwierige Arbeitsbedingungen in Russland haben. Sie haben es kurz schon angerissen, aber vielleicht noch mal etwas genauer. Wie lief die Arbeit denn zuletzt?
8: Es war schon sehr eingeschränkt. Also es waren keine Kulturprogramme mehr, die wir durchführen konnten, weil wir eben nicht mit offizieller russischer Seite zusammengearbeitet haben, sondern der Fokus lag wirklich darauf, die vielen Menschen, die sich für die deutsche Sprache begeistern, dass wir denen Kurse anbieten konnten, dass wir aber auch Deutschlehrerinnen und Lehrer ausbilden konnten, die wiederum in den Schulen Deutschunterricht geben. Also da war eine große Verbreitung eben, ein großes Interesse und eben die Bibliotheken, die schon auch in großen Zeiten von Fake News, von Propaganda einfach so eine sichere Bank waren, dass man einfach dorthin gehen konnte, auch aktuelle Zeitungen lesen konnte, Bücher ausleihen konnte. Das ist eigentlich der Fokus gewesen. Insofern waren das schon eingeschränkte Bedingungen, weil in anderen Ländern ist gerade der Kulturaustausch auch etwas, was nochmal sehr stark auch Menschen miteinander in Verbindung bringt. Das war schon seit einigen Jahren leider nicht mehr möglich.
9: Und gibt es vielleicht auch Alternativen, zum Beispiel im Internet, wo man heute ja auch viele Informationen finden kann und Sprachkurse online machen kann? Welche Chancen liegen vielleicht auch im Digitalen?
8: Wir haben viele Sprachkurse auch international vom Goethe-Institut, bieten wir auch online an. Insofern gibt es natürlich auch Alternativen. Aber man darf nicht unterschätzen, so eine physische Präsenz ist schon auch ein großes Symbol, aber auch ein sicherer Hafen auch für Kulturveranstaltungen, für Diskussionsveranstaltungen, auch für freie Meinungsäußerung. Das merken wir in anderen Brennpunkten und schwierigen Krisensituationen auf der ganzen Welt. Zum Beispiel unsere Institute in China sind eben ein Ort, wo man ja frei diskutieren kann, oder auch in Vietnam. Das sind schon wichtige Einrichtungen der demokratischen Freiheit. Und deswegen ist es auch sehr symbolträchtig, dass wir jetzt in Russland uns zurückziehen müssen.
9: Jetzt haben Sie schon gesagt, Frau Joost, heute ein bitterer Tag und vielleicht erstmal der komplette Rückzug. Aber muss es aus Ihrer Sicht vielleicht auch nicht für immer sein? Also kennen Sie vielleicht auch schon Beispiele, wo man dann trotzdem wieder angeknüpft hat, wo es vielleicht auch wieder eine Neueröffnung dann gab von Goethe-Instituten?
8: Wir haben viele Beispiele, wo wir uns aus Ländern zurückziehen mussten. Wir mussten aus Belarus mussten wir uns zurückziehen, aus Afghanistan mussten wir uns zurückziehen und auch aus Syrien. Und Syrien ist jetzt aktuell gerade in der Diskussion, wann wir dort wieder eröffnen können. Also da ist ein Hoffnungsschimmer, dass wir eben auch für Menschen in Syrien da wieder einen Kulturaustausch fördern können, Sprachangebote machen können. Das ist jetzt gerade in der Diskussion, ab wann das wieder losgehen kann. Also insofern, ich hoffe auch, dass das eben nicht für immer ist, weil diese Freundschaft eben zwischen den Menschen ist so etwas, was mich auch jeden Tag berührt und was wir gerade jetzt brauchen, weil diese Art von sich verstehen und sich in die Augen schauen, wenn man sich kennt, dann redet man auch nicht schlecht übereinander, sondern weiß auch vielleicht einzuschätzen, was vielleicht für Missinformationen auch im Netz propagiert werden. Dann weiß man, nee, das stimmt einfach gar nicht, sondern ich kenne Deutschland, ich kenne das Goethe-Institut und ich weiß auch aus verlässlicher Quelle, was eigentlich ein richtiges Deutschlandbild ist. Und das ist schon auch eine wichtige Agenda, gerade in heutigen Zeiten.
4: Das sagt Gesche Joost. Sie ist Präsidentin des Goethe-Instituts.
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4: Und damit kommen wir zum Wetter für heute Freitag, den 4. September. Nördlich einer Linie vom Rheinland bis zur Lausitz ist es zunächst stark bewölkt bis bedeckt. Und im Tagesverlauf regnet es dann. Höchstwerte zwischen 18 und 27 Grad. Da weht ein frischer West- und Südwestwind. In Gewitternähe gibt es Sturmböen. Südlich von Main und Mosel dagegen häufig sonnig und trocken bei 27 bis 33 Grad und die Temperaturen deutscher Städte zur Stunde. In Kiel 16 Grad, Hamburg 18 Grad, Rostock 17 Grad, Hannover 19 Grad, Berlin 18 Grad, auch in Kassel 18 Grad, Münster 20 und Köln 21 Grad, Frankfurt am Main 20 Grad, Erfurt 19 Grad. In Saarbrücken 16 Grad, Nürnberg 17 Grad, in Dresden auch 17 Grad, Stuttgart 19, Freiburg 18 und München meldet 20 Grad. Und die Zeit, es ist 4.15 Uhr, Viertel nach 4.
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4: Der ARD-Deutschland-Trend, es gibt ihn einmal monatlich, ganz unabhängig davon, ob etwa Landtagswahlen wie jetzt stattfinden. Aber die gibt es nun bald in Sachsen-Anhalt am Sonntag und dann zwei Wochen später Mecklenburg-Vorpommern in Berlin wählen. Daher ist dieser aktuelle Deutschland-Trend natürlich von einem gewissen Interesse. Markus Sambale hat die wichtigsten Ergebnisse zusammengefasst.
10: Der Konflikt mit Russland ist diese Woche besonders sichtbar geworden. Die Bundesregierung hat russische Geheimdienste verantwortlich gemacht für den Leipziger Drohnenangriff.
11: Die Bedrohung durch Russland.
10: Mehr als die Hälfte der Deutschen sieht Russland als Gefahr. 56% der Befragten finden, dass Deutschlands Sicherheit durch Russland stark oder sehr stark bedroht ist. 39% sehen diese Bedrohung wenig oder gar nicht. Im ARD-Deutschland-Trend fällt dabei auf, die Menschen in Westdeutschland blicken mit viel größerer Sorge auf Russland als die im Osten. In Westdeutschland sind es fast 60%, die Deutschlands Sicherheit durch Russland bedroht sehen. In Ostdeutschland sehen nur etwas mehr als 40% Russland als Bedrohung. Auch die deutschen Waffenlieferungen an die Ukraine werden sehr unterschiedlich bewertet, wie schon in der Vergangenheit. In den ostdeutschen Bundesländern findet mehr als die Hälfte der Befragten, dass die Waffenhilfe für die Ukraine zu weit geht. Im Westen sagt dagegen mehr als die Hälfte, die deutschen Waffenlieferungen seien angemessen oder könnten sogar noch mehr werden.
11: Der Blick auf die Regierung.
10: Die Bundesregierung von Kanzler Friedrich Merz steht weiter enorm in der Kritik. Zwar haben sich die Werte im September leicht verbessert, doch weiterhin sind 84% der Deutschen unzufrieden mit der Arbeit der Bundesregierung. Die Skepsis schlägt sich auch in der bundesweiten Sonntagsfrage von InfratestiMap nieder. Es gibt hier nur kleine Veränderungen. Wäre jetzt Bundestagswahl, käme die AfD auf 27%, ein leichtes Minus im Vergleich zum Vormonat. Dahinter die Union mit unverändert 21%. Die Grünen kommen weiterhin auf 15%. Die SPD steigt leicht auf jetzt 13%. Die Linke gewinnt ebenfalls leicht und erreicht 12%. Die übrigen Parteien würden nicht die 5%-Hürde überspringen.
11: Die Kompetenz der Parteien.
10: Die Regierungsparteien stehen also unter Druck. Das dürfte auch daran liegen, dass die Menschen ihnen weniger zutrauen bei den Themen, für die sie traditionell stehen. So wird der Union heute viel seltener Wirtschaftskompetenz zugeschrieben als noch im vergangenen Jahr. Die SPD verliert beim Thema soziale Gerechtigkeit. Dagegen wird der AfD inzwischen nicht nur bei der Asyl- und Flüchtlingspolitik eine relevante Kompetenz zugeschrieben, sondern zunehmend auch in anderen Bereichen wie in der Wirtschaftspolitik und bei sozialer Gerechtigkeit. Was ins Auge fällt, in Ostdeutschland hat die AfD inzwischen in allen Politikfeldern höhere Kompetenzwerte als die übrigen Parteien, mit Ausnahme der Klimapolitik.
4: Markus Sambale berichtete. Wir bleiben beim Thema AfD. Was würde ein Sieg der Partei in Sachsen-Anhalt für Deutschland, für die Bundespolitik bedeuten? Die Partei liegt ja dort in den Umfragen bekanntermaßen mit großem Abstand vorn und daran hat sich auch in den vergangenen Tagen nicht mehr viel geändert. Die AfD würde aus einem starken Ergebnis sicherlich ein Signal an ganz Deutschland generieren. Mehr dazu von Benjamin Großkopf.
12: Hallo Zeit, danke für diesen Empfang, danke für dieses Bild. Hallo liebe Freunde!
13: Ulrich Siegmund auf Wahlkampftour, der Marktplatz Zeitz Sachsen-Anhalt.
12: Das ist ein Bild, es ist unbeschreiblich.
13: Die AfD inszeniert den Wahlkampf von Siegmund als kaum aufzuhaltenden Siegeszug. Ein neuer Typ AfD-Politiker, meist freundlich statt ständig polternd, zugewandt statt angsteinflößend.
14: Niemand muss Angst vor einer AfD-geführten Regierung haben. Wir möchten eigentlich nur wieder klare Ordnung, klare Struktur und eine Perspektive nach vorne.
13: Was Siegmund hier mit Ordnung, Struktur, einer Perspektive nach vorne beschreibt, liest sich im Programm der AfD in Sachsen-Anhalt so radikal wie nirgendwo. Und es geht etwa beim Thema Migration weit darüber hinaus, was das kleine Sachsen-Anhalt selbst regeln könnte. Das stört Ulrich Siegmund nicht.
15: Weil Sachsen-Anhalt der erste Schritt ist.
13: Was dieser Schritt und die dann folgenden sein sollen, beschreibt Parteichefin Alice Weidel so.
16: Wir werden regieren, wir werden in den ersten Bundesländern regieren. Nicht nur in Sachsen-Anhalt, Mecklenburg-Vorpommern und Berlin. Und wir werden auch im Bund regieren.
13: Weidel weiß, dass das eher unwahrscheinlich ist. Laut den meisten Umfragen könnte die AfD nämlich schon beim ersten Schritt in Sachsen-Anhalt stolpern. Sie will nur alleine regieren und hätte dafür keine Mehrheit. Im Land Berlin gar keine Chance. Warum trotzdem diese demonstrative Siegesgewissheit?
17: Für die AfD geht es vor allem darum, zu zeigen, dass die Stimme an sie nicht verschenkt ist.
13: Sagt der Politikwissenschaftler Marcel Lewandowski von der Universität in Halle.
17: Es geht darum zu zeigen, wir sind in all diesen Bundesländern so stark, dass wir zumindest theoretisch die Möglichkeit haben, an einer Regierung beteiligt zu werden. Und wenn das nicht passiert, dann ist das in Anführungszeichen die Schuld der etablierten Parteien.
13: Für die Gesamt-AfD, so schätzt es der Politikwissenschaftler ein, ist diese Wahl in Sachsen-Anhalt Chance und Risiko zugleich.
17: Ihre Forderungen teils auch umzusetzen, etwa in der Migrationspolitik oder in der Bildungspolitik, also vor allem Forderungen umzusetzen, die symbolpolitisch aufgeladen sind in der Wählerschaft, dann kann sie durchaus sich dann auch für andere Landesregierungen oder sogar die Regierung im Bund empfehlen. Auf der anderen Seite kann eine solche Regierung auch scheitern.
13: Es gibt einige in der AfD, die genau das befürchten. Zu wenig qualifiziertes Personal, zu hoch die Erwartungen, die Siegmund weckt. Eine Partei vielleicht vor entscheidenden Wochen ihrer Geschichte.
18: Ich sag's ja immer wieder, es geht ja nicht nur um Sachsen-Anhalt, es geht um ganz Deutschland.
13: Die Bundesspitze bleibt im Wahlkampf vor Ort weitgehend unsichtbar. Erst am Samstag, also einen Tag vor der Wahl, wollen Weidel und Co-Chef Tino Chrupalla noch einmal zum Wahlkampfabschluss nach Magdeburg kommen.
19: Benjamin Großkopf berichtete. Es war eine überraschende Nachricht am gestrigen Abend. Der Aufsichtsrat von VW hat früher als erwartet dem Sanierungsplan des VW-Chefs und Oliver Blume zugestimmt. Wie erwartet, sollen weitere Stellen wegfallen und in 4 Werken soll in einigen Jahren die Produktion auslaufen. Eine direkte Schließung ist aber offenbar vom Tisch. In den ARD-Tagesthemen hat meine Kollegin Jessie Wellmer den NDR-Reporter Bertil Starke in Wolfsburg gefragt, was der Aufsichtsrat von VW jetzt beschlossen hat.
20: Also der Aufsichtsrat, der hat erstmal einen ziemlichen Paukenschlag beschlossen, denn bis vor anderthalb Stunden, da sind wir alle noch von einer Eskalation des Streits bei Volkswagen ausgegangen. Jetzt die Einigung und grünes Licht für das Sparprogramm des Vorstandes. Viele Details wissen wir da noch nicht. Was wir wissen, das ist, dass Jobs abgebaut werden bei Volkswagen weiter und zwar im großen Stil. Weitere 50.000 Stellen sollen in den nächsten Jahren da reduziert werden. Wie die sich genau verteilen, das ist weiter unklar. Und der Aufsichtsrat, der hat sich auch zu den 4 Werken geäußert, die auf der Kippe stehen. Das sind ja die Standorte Hannover, Emden-Zwickau und das Audi-Werk in Neckarsulm. Für diese Werke soll intensiv geschaut werden, wie es für sie Anfang der 2030er Jahre weitergeht. Dann endet dort ja die Fahrzeugproduktion. Jetzt also erstmal ein Hoffnungsschimmer.
21: Und was hat der Aufsichtsrat nicht beschlossen?
20: Ja, das ist halt eben für die Beschäftigten an den Standorten ja nicht so die gute Nachricht, denn wie es an diesen Standorten in den Fabrikhallen weitergehen soll, das bleibt weiter völlig unklar. Das heißt, die Unsicherheit, die bleibt da erstmal. Aber wenn man das mal positiv sieht, dann hat der Aufsichtsrat eben nicht beschlossen, dass es ein Ende für diese Werke gibt, dass es Standortschließungen gibt. Das waren ja die Schlagzeilen der letzten Tage und zum Teil auch Wochen. Und was der Aufsichtsrat eben auch nicht beschlossen hat, das ist ein Herauslösen der Marke Volkswagen aus dem Konzern Volkswagen. Diese Option geisterte ja in den letzten Wochen und Monaten auch immer herum für die Arbeitnehmerseite und das Land Niedersachsen. Mit ihren Mitspracherechten wäre das ein Super-GAU gewesen. Sie hätten damit großen Einfluss verloren. Das ist jetzt alles erstmal abgewendet worden, aber man muss auch noch sagen, es liegt noch eine Menge Arbeit vor Volkswagen. Dieser Weg, der beginnt jetzt erst. Aber so der ganz große Knall, der ist zumindest abgewendet worden.
19: Bertil Starke war das über die Entscheidungen bei Volkswagen in den ARD-Tagesthemen. Und jetzt schalten wir live nach New York. Dort spielt der letzte verbliebene Deutsche im Turnier Alexander Zverev gegen den Franzosen Quentin Alès. Unser Tennisexperte in New York ist Tim Brockmeier. Herr Brockmeier, wie schlägt sich Zverev und wie steht's gerade?
2: Ja, schlägt sich ganz gut. Es ist ein ziemlich ausgeglichenes Match gewesen, sehr lange im ersten Satz. Die beiden sind erst so seit 43 Minuten auf dem Platz, also so 22 Uhr Ortszeit. Lange, ausgeglichener erster Satz, aber beim Stande von 4-4 hat der Hamburger dann so ein bisschen aufgedreht und hat sich das Aufschlagspiel seines Gegenübers, des Franzosen Quentin Alès, geholt. Danach dann den Satz sozusagen zugemacht. 6-4, erster Durchgang also für Alexander Zverev. Das lässt sich schon mal gut an. Der zweite Satz läuft jetzt erst seit ein paar Punkten. Da ist das erste Aufschlagspiel gerade unterwegs. Der Franzose schlägt auf zur 1-0 Führung. Aber ich würde sagen, vom Gefühl her und von dem, was Zverev bisher anbietet auf dem Platz hier im riesigen Ash Stadium, größtes Tennisstadion der Welt, auch richtig voll heute mit fast 24.000 Menschen. Das sieht deutlich besser aus als das, was er in der ersten Runde gezeigt hat, wo er ja auch hier am Abend in der berühmten Night Session der US Open spielte, bis nachts um 2, 5 Stunden auf dem Platz stand, 5 Sätze spielen musste. Da war irgendwie sein Tennis so gar nicht da und da quälte er sich und zitterte er sich in diese zweite Runde. Jetzt heute deutlich dominanter, deutlich besser, wenngleich Alès sein Gegenüber es ihm nicht leicht macht. Aber die haben sich schon zweimal gegeneinander gespielt in diesem Jahr. Zweimal konnte Zverev gewinnen, also ich bin guter Dinge. Alle anderen Deutschen übrigens, vielleicht das noch zur Zusammenfassung, die heute dran waren, Jan-Lennard Struff, Tatjana Maria und Eva Lys ausgeschieden, bedeutet, Zverev ist von ursprünglich 8 gestarteten deutschen Tennisprofis hier in New York der letzte, der übrig ist.
19: Dann sind wir gespannt. Wir hören uns in einer Stunde wieder. Danke bis hierhin, Tim Brockmeier. Und jetzt kommt noch mehr aus der Welt des Sports von Stefanie Lavoie.
15: Im Topspiel der Handball-Bundesliga hat der Meister, der SC Magdeburg, 12 Tage nach dem Erfolg beim Supercup Vizemeister Füchse Berlin erneut bezwungen. Vor heimischem Publikum gewannen die Magdeburger diesmal 36-32. Die Hauptstädter hatten im Angriff mehr taktische Mittel als im Supercup, wurden aber von einer roten Karte vor der Pause gebremst. Magdeburgs Coach Bennett Wiegert war zufrieden mit dem Sieg, nicht aber mit dem Spiel.
22: Es hat alles das gehabt, was ein Derby haben wollte. Beide Mannschaften wollten ohne Wenn und Aber bedingungslos gewinnen. Ja, aber schön war es nicht. Also ich fand es nicht schön. Also das war mein Eindruck, dass sich beide Mannschaften im Angriff schon in der ersten Halbzeit unheimlich schwer getan haben, Tore zu erzielen. Verteidigen tun beide Mannschaften leidenschaftlich. Ich glaube, dass uns ein bisschen die Torhüterleistung hilft, um uns dann abzusetzen.
15: Siegreich auch der THW Kiel, der in Bietigheim mit 36-28 die Oberhand behielt. Rudi Dautwitz hat die Partie gesehen.
23: Das deutliche Ergebnis täuscht über den wahren Spielverlauf und die Leistung des THW Kiel hinweg. Die Mannschaft überzeugte nur in den letzten 15 Minuten der beiden Halbzeiten. So legte Bietigheim nach einer Viertelstunde ein 11-7 vor, weil der THW ohne Tempo und Ideen im Angriff agierte. Nach der 19-16 Pausenführung agierten die Kieler nachlässig. Die Folge war ein 22-24 Rückstand. Als dann beim Gastgeber die Kräfte schwanden, nutzte das der THW Kiel konsequent aus und setzte sich mit dem 36-28 Sieg wieder an die Tabellenspitze.
15: Die weiteren Ergebnisse von gestern Abend. Lemgo Lippe gewann gegen Wetzlar 31-27 und Eisenach unterlag Aufsteiger Balingen-Wallstätten mit 27-36. In der Tabelle liegt der THW Kiel vor Balingen und Flensburg. Magdeburg ist Vierter. Die deutschen Volleyballerinnen haben die erhoffte Sensation bei der Europameisterschaft verpasst und sind im Viertelfinale ausgeschieden. In Istanbul unterlagen sie Gastgeber Türkei mit 1-3 Sätzen. Rund 2 Monate lang war das Amt des Staatsministers für Sport und Ehrenamt vakant. Nun wurde ein Nachfolger für Christiane Schenderlein gefunden. Der zweimalige Kanu-Olympiasieger Ronald Raue. Er wurde bei einer Pressekonferenz im Bundeskanzleramt vorgestellt. Tabea Kunze hat die Einzelheiten.
24: Mit Raues Ernennung ist der Umbau der Bundesregierung nach dem Rücktritt von Unionsfraktionschef Jens Spahn abgeschlossen. Der Posten im Kanzleramt war bislang noch unbesetzt. Ronald Raue ist gebürtiger Berliner und lebt heute in Potsdam. Seine größten Erfolge feierte er im Kajaksprint. 2004 gewann er in Athen Gold im Zweierkajak. 2021 holte er mit dem Vierer in Tokio seinen zweiten Olympiasieg und beendete danach seine Karriere. Auch anschließend blieb Raue dem Sport verbunden. Seit 2023 gehört er der Athletenkommission des Europäischen Olympischen Komitees an. Er setzte sich außerdem für ein eigenes Sportministerium bzw. einen Sportminister im Kanzleramt ein. Nun übernimmt er selbst dieses Amt. Raue soll künftig die Interessen des Sports innerhalb der Bundesregierung vertreten.
15: Aktuelle Updates zu den US Open der Tennisprofis finden Sie auf sportschau.de.
19: Das war Stefanie Lavoie mit dem Sport.
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1: Um 4.30 Uhr mit Wolfgang Berger. Überraschende Einigungen bei Volkswagen. Der Aufsichtsrat des Autoherstellers hat am Abend dem Sparpaket des Vorstands einstimmig zugestimmt. Was drinsteht, sagt uns Bertil Starke aus Hannover.
3: Was wir wissen, das ist, dass Jobs abgebaut werden bei Volkswagen weiter, und zwar im großen Stil. Weitere 50.000 Stellen sollen in den nächsten Jahren da reduziert werden. Und der Aufsichtsrat, der hat sich auch zu den vier Werken geäußert, die auf der Kippe stehen. Das sind ja die Standorte Hannover, Emden-Zwickau und das Audi-Werk in Neckarsulm. Für diese Werke soll intensiv geschaut werden, wie es für sie Anfang der 2030er Jahre weitergeht. Jetzt also erstmal ein Hoffnungsschimmer.
1: Nach einem verdächtigen Fund an einem Umspannwerk im nordrhein-westfälischen Dormagen gehen die Ermittler von Sabotage aus. Laut einem Sprecher der Kölner Polizei liegt auch ein Bekennerschreiben vor. Zuvor hatten die Ermittler mitgeteilt, bei dem Objekt handele es sich möglicherweise um eine Abschussvorrichtung. Bereits vor 2 Tagen war es westlich von Köln zu einer Attacke auf ein Umspannwerk gekommen. Dort waren mehrere Abschussvorrichtungen entdeckt worden. Einen ähnlichen Vorfall gab es in Brandenburg. US-Präsident Trump fordert von Deutschland und anderen europäischen Staaten die Rückzahlung von Ukraine-Hilfen. Er sprach von hunderten Milliarden Dollar, die die USA zugesagt hatten, als Trumps Vorgänger Biden noch im Amt war. Auf seinem Online-Netzwerk schreibt er, die USA hätten das Geld umsonst ausgegeben. Europa hätte auch gezahlt, wenn man drum gebeten hätte. Außerdem hat Trump Berichte zurückgewiesen, der US-Armee würden bestimmte Waffen und Munition ausgehen. Die italienische Ministerpräsidentin Meloni ist ab heute die am längsten amtierende Regierungschefin des Landes seit dem Zweiten Weltkrieg. Mit 1413 aufeinanderfolgenden Tagen im Amt übertrifft sie die bisherige Bestmarke von Berlusconi aus dem Jahr 2005. Aus Rom, Judith Robaccia.
5: Diese neue Stabilität, wie Fratelli d'Italia es darstellt, wird dadurch begünstigt, dass Melonis Partei in der rechten Koalition von Anfang an klar stärkste Kraft war. Aber auch davon, dass sich Meloni, anders als ihr Wahlkampf vermuten ließ, um ein gutes Verhältnis zur EU bemühte. Denn sie profitierte von den europäischen Corona-Milliarden, die ihr Vorgänger Mario Draghi noch auf den Weg gebracht hatte. Gelder, die ihr dabei halfen, einzelne wirtschaftliche Erfolge zu verbuchen, etwa mehr Arbeitsplätze zu schaffen.
1: Und das Wetter in Deutschland. Tagsüber im Norden und später in der Mitte gebietsweise Schauer, im Süden oft trocken. Im Norden 18 bis 23 Grad, im Süden bis 32 Grad. Am Samstag freundliche Abschnitte, im Nordosten unbeständig 18 bis 28 Grad. Sonntag überwiegend trocken bei 19 bis 30 Grad. Das waren die Nachrichten.
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19: Da haben wir aktuell die A45 Hagen Richtung Gießen. Da ist die Fahrbahn zwischen Lüdenscheid Süd und Meinerzhagen nach einem Unfall gesperrt worden. Und ich schaue noch einmal durch. Ansonsten nur die bekannten Nachtbaustellen. Ihnen eine gute und sichere Fahrt.
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19: Im Studio ist Detlef Karg. Guten Morgen kann ich schon mal wünschen. Bundeskanzler Merz hat den Nachfolger der bisherigen Sportstaatsministerin Christiane Schenderlein vorgestellt. Es ist der ehemalige Kanute Ronald Raue. Er war unter anderem mehrfach Weltmeister und gewann auch 2-mal Gold bei Olympischen Spielen. Aus Berlin zu dieser Personalie mehr von Dagmar Pepping.
6: Friedrich Merz sah stolz und zufrieden aus, als er seinen neuen Sportstaatsminister im Kanzleramt präsentierte.
7: Ronald Raue, ich freue mich sehr, dass ich Sie gewinnen konnte, diese Aufgabe zu übernehmen.
6: Auf den Treppen im Hintergrund diverse Sportgeräte. Ein Bobschlitten, Rennräder und ein Kanu. Das Gerät, mit dem der gebürtige Berliner Ronald Raue unzählige Medaillen geholt hat. Darunter 2 Olympiasiege und 31 Titel bei Welt- und Europameisterschaften. Bei der Abschlussfeier der Olympischen Spiele in Tokio 2021 trug der Kanute die deutsche Fahne ins Stadion. Danach beendete der Sportsoldat seine aktive Karriere, blieb dem Sport aber erhalten, unter anderem als TV-Experte. Zudem gehört der 44-Jährige der Athletenkommission des Europäischen Olympischen Komitees an. Raue dankte bei seiner Vorstellung Bundeskanzler Merz für das entgegengebrachte Vertrauen.
4: Der Sport hat mir in meinem Leben unheimlich viel gegeben. Jetzt möchte ich etwas zurückgeben.
6: Im Fokus dabei Deutschlands Bewerbung für die Olympischen und Paralympischen Spiele ab Mitte des nächsten Jahrzehnts. Berlin, München und die Region Köln-Rhein-Ruhr. Sie alle haben Konzepte vorgelegt, um die Spiele 2036, 2040 oder 2044 auszurichten. Ende September wird der Deutsche Olympische Sportbund, DOSB, verkünden, wer für Deutschland ins Rennen gehen soll. Der neue Sportstaatsminister Raue ist Feuer und Flamme.
4: Wir wollen Olympische und Paralympische Spiele wieder nach Deutschland holen. Und diese Bewerbung, das kann ich Ihnen versprechen, werde ich mit voller Kraft vorantreiben.
6: Bundeskanzler Merz sagte für das Unterfangen Olympia-Bewerbung die volle Unterstützung der Regierung zu. Die Reaktionen aus dem Sport auf die Ernennung von Ronald Raue sind positiv. Die OSB-Präsident Thomas Weikert spricht von Rückenwind. Max Hartung, der Sprecher des Vorstands der Stiftung Deutsche Sporthilfe, lobt, der deutsche Sport bekomme einen glaubwürdigen und sympathischen Botschafter an höchster Stelle. Der 44-jährige Raue, der mit seiner Familie im brandenburgischen Falkensee lebt, ist im Bundeskanzleramt aber nicht nur für den Sport zuständig, sondern auch für den Bereich Ehrenamt. Feuerwehr, Deutsches Rotes Kreuz, andere Hilfsorganisationen, alle sollen einen Ansprechpartner in der Regierungszentrale haben, betonte Kanzler Merz.
7: Insofern bin ich sehr sicher, dass Ronald Raue der richtige Mann sein wird, auch hier im Bundeskanzleramt diesen großen Bereich des Sports und des Ehrenamts in unserer Republik zu stärken, zu unterstützen und auch jederzeit den Zugang zum Bundeskanzler zu haben.
19: Das war Friedrich Merz im Beitrag von Dagmar Pepping.
0: Wirtschaft.
19: Schon oft haben wir darüber berichtet, Frankreich hat im Lauf der vergangenen Jahre einen sehr hohen Schuldenberg angehäuft. Die Sanierung der Staatsfinanzen wird dadurch immer schwieriger. Der derzeitige französische Regierungschef appelliert an die Fraktionen im Parlament, sich konstruktiv zu verhalten und im kommenden Herbst einen maßvollen Haushalt zu verabschieden. Aber wegen der anstehenden Präsidentschaftswahlen im kommenden April stehen die Zeichen natürlich wieder einmal auf Konfrontation. Aus Paris dazu Julia Borutta.

0: greifen, um das Land finanziell wieder aufzurichten. Schwierige, aber keine brutalen Maßnahmen. Aber wenn wir diese schwierigen Maßnahmen jetzt nicht ergreifen, wird die zukünftige Regierung, egal wie sie aussehen mag, brutale Einschnitte vornehmen müssen. Frankreich zahlt für die Finanzierung seiner Kredite mittlerweile fast 4% Zinsen. Im ersten Halbjahr 2026 schuldete der Staat seinen Gläubigern insgesamt 34,5 Milliarden Euro Zinsen. Knapp ein Viertel mehr als im Vergleichszeitraum des letzten Jahres. Le Cornu warnt, wenn wir keinen Haushalt verabschieden, wirkt sich das so negativ auf die Zinsen aus, dass alle schönen Vorschläge, die sich die Präsidentschaftskandidaten jetzt ausdenken, aufgefressen sein werden, noch bevor das Volk überhaupt gewählt hat. Doch die Gegner der Mitte-Rechts-Regierung um Le Cornu, etwa Olivier Faure von den Sozialisten oder Jean-Luc Mélenchon von der linksradikalen LFI, haben bei ihren Wahlkampf-Auftaktveranstaltungen klargestellt, dass sie einen Haushalt mit sozialen Einschnitten nicht mittragen würden und bereit seien, die Regierung darüber zu stürzen.
1: Une fois de plus, nous le censurerons, j'en suis certain.
2: Alors, je le dis, nous censurerons.
0: In einem politischen System, das keine echten Koalitionen vorsieht, sei es logisch, dass sich die Oppositionsparteien im beginnenden Wahlkampf über die Haushaltsfrage von der Regierung abgrenzen, erklärt Politologe Benjamin Morel. Denn wenn sie den Haushalt mitverabschieden würden, würden sie zwangsläufig zur Regierungsmehrheit gezählt und sich dem Vorwurf aussetzen, die Bilanz des Macronismus mitzutragen. Während die Präsidentschaftskandidaten aus dem regierenden Mitte-Rechts-Bündnis wie etwa Edouard Philippe oder Gabriel Attal vorschlagen, das Rentensystem zu reformieren, länger arbeiten, mehr private Vorsorge, hält Marine Le Pen vom rechtsnationalen Rassemblement National an einem maximalen Renteneintrittsalter von 62 Jahren fest. Doch die Frage, ob der RN den Haushaltsentwurf von Le Cornu ablehnen wird, hält die gewiefte Taktikerin Le Pen offen. Stattdessen überraschte sie jüngst mit dem Vorschlag, eine Schuldenbremse einzuführen.
3: Aus Paris war das Julia Borutta.
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3: Die Geburtenraten, wir wissen es, sie sind in vielen westlichen Staaten auf dem Rückzug, seit langem schon. Verschiedene Gründe werden dafür immer wieder angeführt. Nun kommt eine Studie in den USA zu dem Schluss, dass ausgerechnet Smartphones für weniger Babys zumindest mitverantwortlich sein sollen. Surfen statt Fortpflanzung also, kann das zutreffen? Meine Kollegin Anja Backhaus vom Westdeutschen Rundfunk hat darüber mit Johannes Fuß vom Institut für forensische Psychiatrie und Sexualforschung Essen gesprochen. Und die erste Frage an ihn war, welchen Zusammenhang die Studie zwischen dem Smartphone und der Geburtenrate eigentlich aufstellt.
5: Also die Wissenschaftler aus den USA haben das so ganz elegant gemacht. Die haben sich im Grunde genommen angeschaut, in verschiedenen Bundesstaaten wurden die Netze zu unterschiedlichen Zeiten ausgerollt und haben dann zeigen können, im Grunde genommen dort, wo die Netze ausgerollt wurden und damit das iPhone genutzt werden konnte, sind die Geburtenraten zurückgegangen und dann stellen Sie eben diese Hypothese auf, dass das Smartphone ganz ursächlich für Geburtenrückgang sein könnte.
6: Und das heißt also, wenn das Smartphone da ist, also nochmal die Korrelation bedeutet dann, weil Menschen mit dem Smartphone viel Zeit verbracht haben, wurden dadurch zwischenmenschliche Aktivitäten verdrängt, oder?
5: Ja, das ist jetzt auch gar keine komplett neue Hypothese. Also es gibt schon Daten, die zum Beispiel Beziehungsqualität mit Smartphone-Nutzung in Zusammenhang bringen, dass die halt viel am Handy hängen, da ist die Beziehungsqualität nicht so gut. Das kann man ja auch so unmittelbar vielleicht nachvollziehen.
6: Absolut. Also ich habe hier eine Erklärung mir rauskopiert, weil ich das mir sonst nicht merken kann. Und demnach steht in dieser Studie, würden Smartphones die anstrengenden interpersonellen Interaktionen durch reibungslose, algorithmisch perfektionierte Dopaminsnacks ersetzen. Können Sie verstehen, was dahinter steht? Was bedeuten diese Dopaminsnacks?
5: Ja, also was dahinter steht, ist ja so eine große Debatte über die Virtualisierung von Zwischenmenschlichem. Also, dass es eben bisher zwischenmenschliche Kontakte real stattgefunden sind und das immer mehr in den digitalen Raum verschoben wird, dass dann eben über Social Media gechattet wird, anstatt sich mit FreundInnen zu treffen. Aber auch der ganze Bereich der Sexualität, dass es da immer mehr virtuelle Möglichkeiten gibt, Sexualität zu virtualisieren, mit digitalen Medien auszuleben. Erst Pornografie und dann kommen jetzt aber schon am Horizont ganz neue Technologien.
6: Zum Beispiel?

0: Ja, es gibt so Virtual Reality Pornografie, die dann, in der die Immersion viel höher ist, dann hat man wirklich das Gefühl, man ist in der Szene, wenn man angeschaut wird, wird man auch gemeint. Aber auch so hochrealistische Puppen, hochrealistische Sexroboter, die jetzt so langsam auf den Markt kommen. Hochrealistische Puppen gibt es schon länger. Und da gibt es schon Menschen, die sagen, na, ich bin mit diesem Objekt in einer Beziehung und ich liebe dieses Objekt und kann da alle meine Bedürfnisse an Partnerschaft damit stillen.
1: Jetzt ist bei den Handys natürlich noch dieser zusätzliche Faktor wichtig, dass man es ständig zur Verfügung hat und immer dabei hat. Ne? Also ich sage jetzt mal früher einen Fernseher, wo andere VHS-Kassetten reingeschoben haben, den hat man ja nicht überall mit hinnehmen können. Ne? Das spielt das auch eine Rolle.
0: Ja, also ganz gewiss mit Momenten der Langeweile. Also ich finde so ganz plastisch sieht man das, wenn man in U-Bahn fährt. Da hatte ich früher schon immer das Gefühl, es gibt mehr so Blickkontakt und die Menschen sitzen da oder fangen dann auch mehr miteinander an zu sprechen. Während jetzt ja schon, es manchmal krass ist, wenn man so da sitzen, alle schauen wirklich auf ihr Handy, kommunizieren dann auch, sind irgendwie sozial vielleicht unterwegs, indem sie chatten, aber in dem Raum passiert zwischenmenschlich einfach viel weniger.
1: Ist das denn nur in den digitalen Raum verschoben worden? Weil ich meine, es passiert ja dann dafür dort zwischenmenschlich viel. Zum Beispiel auch über Dating-Apps. Also da lernt man sich ja dann kennen, wenn man es nicht mehr in der Bahn tut.
0: Genau, also das klingt dann immer gleich so kulturpessimistisch und negativ. Mhm. Natürlich kann man da auch die positiven Seiten davon sehen. Und gerade für Menschen, für die es vielleicht schwierig ist, mit neuen Menschen in Kontakt zu kommen, kann so eine Kontaktanberaumung online ja total hilfreich sein. Und wenn man jetzt an sexuelle Minderheiten beispielsweise denkt, die in vergangenen Zeiten viel mehr Schwierigkeiten haben, jemanden zu finden, den sie suchen, zum Beispiel für eine sexuelle Praktik oder für eine Beziehung, das ist jetzt ja viel, viel einfacher geworden. Da kann man sich eben in Communities zusammenrotten online und dann sich da austauschen und ja.
1: Das heißt, da gibt es dann neue Möglichkeiten, die sich erschließen. Eine Sache finde ich noch spannend. Ich habe gestern mit Teenagern am Mittagstisch über diese Studie geredet und über Gründe für den Geburtenrückgang gesprochen. Und eine Freundin meiner Söhne meinte, dass in den sozialen Netzwerken viel von Frauen gepostet wird, die davor warnen, ein Kind zu bekommen und sagen dann, ja, die Typen sind danach weg und dann steht ihr alle alleine da und das sei alles so belastend. Also vielleicht sind es auch weniger nur die Geräte oder die Zeit, die man vor den Geräten verbringt, als vielmehr die Inhalte, die auch über die Smartphones verbreitet werden.
0: Ja, und die dann auch wieder durch Algorithmen so zugeschnitten sind. Und wir haben natürlich auch, wenn man sich die aktuelle Zeit anschaut, also wie man heute über Männlichkeit spricht, dass da Frauen manchmal vielleicht auch die Lust vergeht, mit einem Mann ein Kind zu zeugen, finde ich auch nachvollziehbar, als auch nach dem Pellicot-Prozess etc. Das ist so sicherlich ein Faktor, will man das als Frau? Aber natürlich auch die ganzen Krisen, die gegenwärtig vorhanden sind. Da muss man sich schon gut überlegen, ist das jetzt ein guter Moment? Und um Kinder zu kriegen, braucht man eben oft auch ein Gefühl von Sicherheit.
1: Mhm. Ja, klar. Das heißt, über die Smartphones werden Krisen stärker wahrgenommen.
0: Genau. Es ist immer unmittelbar, man kriegt ständig ein Update, man kann auch ständig danach schauen, sich Videos dazu anschauen und so weiter. Das ist halt, als wäre es in der Nachbarschaft.
1: Ja, und wir müssen das auch nochmal hervorheben. Also die Studie ist zwar noch in der Prüfungsphase, aber die Autoren haben wirklich gesagt, der Effekt des Smartphones auf die Geburtenrate ist mehr als bloße Korrelation. Also da ist es wirklich so, wenn man viele Daten rausrechnet, sei es auch Finanzmarktkrise oder politische Maßnahmen, ist es doch so, dass man das doch noch darauf zurückführen kann. Jetzt ist aber ein, ich würde mal fast sagen, positiver Effekt, dass nämlich auch die Teenager-Schwangerschaften weniger werden, die ja in der Regel ungewollt sind. Also hat das auch was Positives?
0: Ja klar, also auch sowas wie Sexualaufklärung funktioniert natürlich online ganz anders. Da kann man Dinge einfach googeln und kriegt seine Antwort. Und das war früher ja nicht so einfach möglich.
1: Das heißt, auch Smartphone hilft bei der Aufklärung?
0: Ja, würde ich schon sagen.
1: Und eine Sache fand ich dann wiederum spannend, um das auch einzuordnen. Es heißt, dass wir jetzt die niedrigste Geburtenrate seit 1997 haben. Ich meine, 1997 gab es noch keine Smartphones. Damals war die Geburtenrate aber anscheinend auch niedrig. Also da wird es ja auch Gründe gegeben haben. Kann es sein, dass es einfach nur Schwankungen unterliegt, diese verschiedenen Gründe zur Ursache haben, warum die Geburtenrate zurückgeht?
0: Ja, also zwischen den 90er Jahren und jetzt gab es halt mal einen Anstieg, der dann vor allem durch Migration zu erklären ist, weil Menschen aus anderen Ländern dann mehr Kinder bekommen haben, die hierher gezogen sind. Also es sind viel Schwankungen. Wir haben aber einen massiven Rückgang der Geburtenrate gewesen. Das war eben in den 70er Jahren, weil da durch die Antibabypille eben dieser Zusammenhang zwischen Sexualität und Fortpflanzung, diese Plombe wurde im Grunde genommen gelöst. Und dadurch ist die Geburtenrate massiv zurückgegangen. Und so einen massiven Effekt sehen wir jetzt nicht mehr.
1: Also ist das iPhone, das 2007 herauskam, ungefähr die neue Babypille?
0: Ja, also es gibt schon so Hypothesen, dass jetzt nicht nur das iPhone, sondern das, was dann am Horizont kommt. Also wenn es wirklich irgendwann so ist, dass wir uns alles perfekt virtualisieren können, wenn Sexualität keinen anderen Menschen mehr benötigt, sondern man mit einem Roboter, der total menschenähnlich ist, alles ausleben kann, was man sich wünscht, zu jeder Zeit, die man sich wünscht, warum dann noch irgendwie in den Kontakt mit echten Menschen gehen? Also so eine Hypothese gibt es. Und das könnte dann natürlich schon nochmal dazu führen, dass es massiv sich das menschliche Sexualverhalten dadurch verändert.
1: Okay, also Professor Fuß, würden wir sagen, die Menschheit wird sich über kurz oder lang dann tatsächlich mit dem Smartphone auslöschen, was ich am Anfang als provokant in den Raum gestellt habe?
0: Das wollte ich jetzt gar nicht sagen. Also es gibt ja oft auch Gegenbewegungen, aber das beschäftigt uns wissenschaftlich am Institut für Sexualforschung unheimlich. Was machen diese ganzen digitalen Medien mit menschlicher Sexualität? Und oft ist es ja so eine Hin- und Her-Bewegung. Dann kommt eine neue Technologie und Menschen stützen sich darauf und finden das ganz attraktiv. Und dann gibt es ja auch oft eine Gegenbewegung. Wobei man fairerweise sagen muss, die Internetpornografie, die ist schon so über die Menschheit gekommen. Die Bevölkerung nutzt die unheimlich viel, das wissen wir. Und wenn andere digitale Sexualitäten ähnlich so über uns kommen und sich so verbreiten, dann wird sich da schon viel verändern.
1: Ja, ich habe aber auch gelesen, dass es ja die Digitalisierung ermöglicht, mehr Zeit im Homeoffice zu verbringen und nach neuesten empirischen Erkenntnissen erhöht mehr Homeoffice auch wiederum die Fertilität.
0: Aber nur, wenn man zusammen Homeoffice
1: macht.
0: Ja,
1: das stimmt. Also es ist eine komplexe Gemengelage. Aber wir wollen herausgehen aus dem Gespräch, dass wir uns eben durch das Smartphone eben nicht, wie ich anfangs mal sagte, das war ein Zitat aus den sozialen Netzwerken, in die Auslöschung swipen.
0: Ich hoffe nicht, nee.
2: Sagt Professor Johannes Fuß, er ist Sexualkundler.
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2: Im Juni, da ist sie noch beim Toronto Jazz Festival aufgetreten. Jetzt ist die Jazzsängerin Cassandra Wilson im Alter von 70 Jahren in ihrem Geburtsort gestorben, friedlich im Kreis ihrer Familie. Cassandra Wilson hat 2 Grammys gewonnen und die Musikrichtungen Blues, Folk, Country und Jazz mit ihrer Stimme miteinander verbunden. Marietta Heinzelmann mit einem Nachruf.

Wie der Süden der USA habe ihre Stimme geklungen, sagte ihr Musikerkollege, der Pianist John Batiste, über Cassandra Wilson. Sie war unverwechselbar und auch eine große Songwriterin und Komponistin.

0: Cassandra Wilson machte sich Songs und Stücke von Dinah Washington, Billie Holiday, Joni Mitchell, Sting und Miles Davis zu eigen, ehrte damit ihre Vorgänger und Vorgängerinnen und beschritt weiter ihren ganz eigenen Weg. Sie sah sich als eine Künstlerin, die sich nach vorne bewegt auf dem Pfad der Musik, gemeinsam mit anderen.
1: I like to be placed in the path, you know, I think of myself as being placed in the path of music, you know.
0: Cassandra Wilson kam aus Jackson, Mississippi, eine echte Südstaatenpflanze. Sie lernte Klavier mit 6 und Gitarre mit 12 Jahren, zog in den 80er Jahren nach New York und wurde Mitglied von Steve Colemans funkigem M-Bass Collective. Ihr Album Blue Light Till Dawn erschien bei Blue Note und inspiriert bis heute Sängerinnen, über das American Songbook hinauszugehen und eigene mutige Texte und Melodien zu schreiben. Cassandra Wilsons Grooves waren mitreißend, ihre Balladen erzeugten Gänsehaut. Sie bekam 2 Grammys, den Django d'Or, den Edison Music Award, den National Endowment of the Arts und ihr Wohnort ist auf dem Mississippi Blues Trail markiert.
1: And I'm really excited about being alive. It's fun. I enjoy it.
0: Cassandra Wilson genoss das Leben. Ihre Lebenslust verlieh ihr ein strahlendes Charisma auf der Bühne. In ihrem Gesang klang eine fast schon streitbare Lebensbehauptung durch. Sie rief die Töne raus und beeinflusste ganze Generationen von Fans mit ihrer tiefen Stimme, ihrem kraftvollen weiblichen Selbstbewusstsein. Viele ihrer Songs handeln von der Liebe zur Nacht. Wilson war eine Meisterin darin, Schichten von nächtlichen Stimmungen zu erzeugen, damit man zum Himmel schauen und sogar sich vorstellen könnte, zu anderen Planeten zu reisen.
1: Creating these levels and textures and interior movements that make you think about nighttime and looking at the sky or traveling to another planet even. That's what it makes me think of. He was stretched out on
0: a long white table. Auf ihrem letzten Studioalbum Coming Forth by Day, einer Hommage an Billie Holiday, ließ sich Cassandra Wilson vom ägyptischen Totenbuch inspirieren. Die Ägypter glaubten ja nicht an die Endgültigkeit des Todes, sondern an einen Übergang bis zur Wiedergeburt.
1: And I believe it as well. I don't believe in death. I think that we are constantly returning.
0: Bis zu Wilsons Wiederkehr haben wir die wegweisenden und vielfältigen Aufnahmen der großen Sängerin und Songwriterin.
2: Marita Heinzelmann war das über die verstorbene Sängerin Cassandra Wilson. Unter ardjazz.de, da findet man jede Menge Infos über sie, unter anderem einen Konzertfilm von und mit ihr und andere Schätze aus den ARD-Archiven.
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2: Es soll wieder bergauf gehen in der deutschen Wirtschaft. Die führenden Forschungsinstitute haben ihre Prognosen für das aktuelle Jahr deutlich angehoben. Demnach soll die Wirtschaft zwischen 1,2 und 1,4% wachsen. Darüber wird nun natürlich auch in den Medien diskutiert, so auch in der Zeit. Im Podcast Was jetzt? Zeigt sich Marc Schieritz optimistisch.
4: Das zeigt eben, dass die deutsche Wirtschaft den Krieg im Iran und den dadurch ausgelösten ökonomischen Schock deutlich besser verkraftet hat, als man das bislang vermutet hatte. Aber ganz allgemein sieht man, dass die Programme der Regierung, also das Sondervermögen, die höheren Verteidigungsausgaben, stützend wirken. Und es zeigt am Ende, dass wir vielleicht an einem Punkt sind, wo diese jahrelange Stagnation, die sich in Deutschland breit gemacht hatte, vielleicht doch langsam zu Ende geht und langsam und vorsichtig sich so etwas wie ein Aufschwung abzeichnet. Wie stark und nachhaltig der ist, das wird man noch sehen. Aber es ist in jedem Fall eine unerwartete und definitiv auch eine gute Nachricht.
2: Andere Medien sind nicht so optimistisch wie Marc Schieritz. Die Frankfurter Allgemeine zum Beispiel verweist darauf, dass die Prognosen der Wirtschaftsforschungsinstitute für 2028 von einem geringeren Wachstum ausgehen als für dieses Jahr.
5: Dieser Befund zeigt, wie unverändert ernst die wirtschaftliche Lage in Deutschland ist. Die Regierung darf sich über eine 1 vor dem Komma in den Wachstumstabellen freuen, aber Zeit zum Jubeln ist es nicht. Die wirtschaftliche Erholung stützt sich in der Binnenwirtschaft bislang weit überwiegend auf den Staat und seine 9 Milliarden Schulden, nicht aber auf die private Wirtschaft. Private Haushalte halten sich im Konsum zurück, weil hohe Energiepreise und die zunehmenden Belastungen aus den Reformpaketen tarifliche Einkommenszuwächse auffressen. Und die Hoffnung auf eine beginnende Belebung der privaten Ausrüstungsinvestitionen ist nicht mehr als das. Eine Hoffnung. An den Standortbedingungen, so der Befund nach mehr als einem Reformjahr, hat sich bislang wenig zum Guten und einiges zum Schlechten geändert.
2: Die Augsburger Allgemeine hat darum klare Forderungen.
5: Der sich abzeichnende Aufschwung, so er denn kommt, ist ein geliehener, im wahrsten Sinne des Wortes. Er fußt nicht auf den Gesetzen von Angebot und Nachfrage, sondern auf geliehenem Geld. Das mag für 2-3 Jahre funktionieren, entbindet die Politik aber nicht von ihrer Verpflichtung, das Steuersystem, den Sozialstaat und die Rahmenbedingungen für Unternehmen wieder vom Kopf auf die Füße zu stellen. Deutschland ist gerade erst an einer Rezession vorbeigeschrammt, die man nicht nur mit den Spätfolgen der Pandemie oder dem Iran-Krieg erklären kann. Die meisten Probleme sind hausgemacht. Man muss sie nur sehen.
2: Der Kölner Stadtanzeiger plädiert für eine differenziertere Sicht auf die Dinge.
5: Der Konsum zeigt zwar wenig Lebenszeichen, was aufgrund der Preissteigerungen der vergangenen Jahre und des Stellenabbaus in der Industrie kein Wunder ist, aber die Reallöhne steigen. Deshalb könnte sich mit besserer Stimmung auch hier etwas bewegen. Ob aus der Belebung ein Aufschwung wird, hängt indes von einem weiteren Faktor ab. Die Investitionen müssen in Gang kommen und vor allem müssen sie in Deutschland getätigt werden. Das wird aber nur geschehen, wenn Unternehmen hier mit besseren Bedingungen rechnen. Einige Vorstöße der Bundesregierung haben sie gesehen und müssen nun erleben, wie Vereinbarungen wieder in Frage gestellt werden. Das ist der sicherste Weg, die Chance zu verspielen.
2: Und das waren die Standpunkte heute zusammengestellt von Johannes Zuber. Jetzt haben wir noch einen Hörtipp für Sie.
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2: Hier folgen jetzt die 5 Uhr Nachrichten in der ARD Infonacht. Und dann blicken wir gleich auf die kritische Infrastruktur und deren Schutz in Deutschland. Da gab es in dieser Nacht schon wieder 2 Vorfälle.

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1: Um 5 Uhr mit Wolfgang Berger. Der VW-Aufsichtsrat hat am Abend überraschend einem Sanierungskonzept des Vorstands zugestimmt. Die Entscheidung sei einstimmig gefallen, teilte der Konzern am Abend mit. Aus der Nachrichtenredaktion Viktor Kupka.
2: In den kommenden Jahren will VW demnach weitere 50.000 Stellen streichen. Für die Werke in Emden, Zwickau, Hannover und Neckarsulm werden nach alternativen Verwendungsmöglichkeiten gesucht. Ab 2031 können dort nach und nach keine wettbewerbsfähige Folgebelegung gewährleistet werden. Werksschließungen sind also nicht vom Tisch. Vorstandschef Blume nennt die Einigung ein starkes Signal für die Zukunft des Konzerns. In den kommenden Jahren soll eine dreistellige Milliardensumme investiert werden. IG Metall und Konzernbetriebsrat erklären, dass man heute eine Eskalation verhindert habe.
1: Ein verdächtiger Gegenstand an einem Umspannwerk in Dormagen in Nordrhein-Westfalen deutet offenbar auf einen weiteren Fall von möglicher Sabotage hin. Nach neuesten Angaben der Kölner Polizei wurde ein Bekennerschreiben gefunden. Aus der Nachrichtenredaktion Benny Riemer.
3: Jemand habe versucht, mutwillig einen Kurzschluss herbeizuführen, hat ein Polizeisprecher in der Nacht mitgeteilt. Ziel sei es offenbar gewesen, Schaden anzurichten. Die Ermittler gehen von einem Sabotagedelikt aus. Bei dem Gegenstand handelt es sich demnach wohl um eine Abschussvorrichtung. In einem Bekennerschreiben, das der Polizei vorliegt, seien auch andere, schon öffentlich bekannte Verdachtsfälle in Nordrhein-Westfalen und Brandenburg erwähnt. Am Dienstag war es an einem Umspannwerk in Bergheim, westlich von Köln, zu einer Attacke auf ein Umspannwerk gekommen. Einen ähnlichen Vorfall hatte es wenige Stunden vorher in Südbrandenburg gegeben.
1: US-Präsident Trump fordert von Deutschland und anderen europäischen Staaten die Rückzahlung von Ukraine-Hilfen. Er sprach von hunderten Milliarden Dollar, die die USA zugesagt hatten, als Trumps Vorgänger Biden noch im Amt war. Auf seinem Online-Netzwerk schreibt er, die USA hätten das Geld umsonst ausgegeben. Europa hätte auch gezahlt, wenn man drum gebeten hätte. Außerdem hat Trump Berichte zurückgewiesen, der US-Armee würden bestimmte Waffen und Munition ausgehen. Bei den US Open ist die letzte deutsche Tennisspielerin ausgeschieden. Eva Lüß aus Hamburg verlor gegen die Russin Mira Andreeva mit 0:6 und 2:6. Auch Tatjana Maria und Jan-Lennard Struff sind raus. Letzter Deutscher im Turnier ist Alexander Zverev. Das waren die Nachrichten. Und hier noch das Wetter in Deutschland. Tagsüber im Norden und später in der Mitte gebietsweise Schauer, im Süden oft trocken. Im Norden 18 bis 23 Grad, im Süden bis 32 Grad. Am Samstag freundliche Abschnitte, im Nordosten unbeständig 18 bis 28 Grad. Am Sonntag dann überwiegend trocken bei 19 bis 30 Grad. Es ist jetzt 5.03 Uhr.
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4: Die A40 Duisburg Richtung Venlo ist zwischen Strahlen und Kreuz Saderhagen in den Niederlanden wegen Bauarbeiten bis 6 Uhr gesperrt. Die A45 Hagen Richtung Gießen ist zwischen Lüdenscheid Süd und Meinerzhagen nach einem Unfall weiterhin gesperrt. Und die A71 Suhl Richtung Erfurt ist zwischen Stadt Ilm und Arnstadt Süd wegen Wartungsarbeiten im Tunnel Behringen noch bis 6 Uhr gesperrt. Das war's vom Verkehr. Ihnen eine gute und freie Fahrt.
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4: Und die kommt wie immer vom Norddeutschen Rundfunk in Hamburg. Heute mit Detlef Karg im Studio, hier noch bis 6 Uhr. Nach den Sabotageakten an Umspannwerken in Nordrhein-Westfalen und Brandenburg nun zwei neue Vorfälle. In Dormagen bei Köln wurde an einem Umspannwerk offenbar eine Art Abschussvorrichtung entdeckt. Und derzeit läuft noch ein Polizeieinsatz an einem Umspannwerk in Ganderkesee im Landkreis Oldenburg. Laufend wird uns klar, viele dieser Einrichtungen in Deutschland sind absolut ungeschützt. Hinzu kommt, es gibt auch sehr viele Kompetenzen, die sich überschneiden, wenn es um Schutz, Abwehr und Aufklärung geht. Diskutiert wird nun auch darüber, mehr Befugnisse an die Betreiber kritischer Infrastruktur abzugeben. Jetzt werfen die Grünen der Bundesregierung zudem vor, das im März in Kraft getretene Gesetz zum Schutz kritischer Infrastruktur nur schleppend umzusetzen. Mehr dazu aus Berlin von Dietrich Karl Meurer.
5: Noch ist unklar, wer hinter den jüngsten Angriffen auf Stromanlagen in Brandenburg und Nordrhein-Westfalen steckt. Erstaunlich konkret ist dagegen bereits die Debatte über die Konsequenzen. Im Mittelpunkt steht die Frage, wie kritische Infrastruktur in Deutschland besser geschützt werden kann. Also zum Beispiel Stromnetze, Kraftwerke, Wasserwerke, Krankenhäuser und Verkehrsnetze. Mit dem KRITIS-Dachgesetz hat die Bundesregierung dafür bereits einen neuen Rechtsrahmen geschaffen. Das Gesetz wurde Ende Januar vom Bundestag beschlossen und ist seit März in Kraft. Es verpflichtet Betreiber wichtiger Anlagen zu mehr Schutz vor Sabotage und anderen Gefahren. Kurz vor der Verabschiedung des Gesetzes warnte Bundesinnenminister Alexander Dobrindt, CSU, geprägt vom Anschlag auf das Berliner Stromnetz im Januar, bereits vor einer neuen Bedrohungslage.
6: Deutschland ist dem Ziel von Sabotage, Spionage, Desinformation, ja, und auch vom Terror. Und es gehört natürlich zur Aufgabe der Politik, sich dagegen zu rüsten, resilienter machen und ja auch zurückzuschlagen.
5: Nach Ansicht der Grünen zeigen die jüngsten Angriffe jedoch, dass Deutschland weiterhin zu verwundbar ist. Die Co-Fraktionschefin Britta Hasselmann sagt, der Schutz sei nicht ausreichend.
7: Wir müssen mehr tun, unsere kritische Infrastruktur zu schützen.
5: Hasselmann wirft der Bundesregierung vor, das neue Gesetz bislang nicht wirksam gemacht zu haben. Denn bis heute fehlen die Verordnungen zur Umsetzung. Sie sollen festlegen, welche Unternehmen unter das Gesetz fallen und welche konkreten Schutzmaßnahmen vorgeschrieben werden.
7: Das KRITIS-Dachgesetz ist seit März in Kraft. Und immer wieder rühmt sich die Bundesregierung, Friedrich Merz, auch der Innenminister Dobrindt, damit, dass man dieses KRITIS-Dachgesetz beschlossen hat. Doch es wirkt nicht, solange die Verordnungen nicht beschlossen sind. Und hier ist jetzt die Bundesregierung am Zug. Warum dauert das alles so lange?
5: Ähnlich äußern sich Fachleute. Manuel Artug von der Arbeitsgruppe Kritische Infrastrukturen sieht die größte Lücke ebenfalls in der Umsetzung des Gesetzes. Artug fordert von der Bundesregierung schnelles Handeln.
8: Sie muss das KRITIS-Dachgesetz wirksam machen, und zwar dadurch, dass das Innenministerium Verordnungen verabschieden muss, die noch ausstehen. Und das muss nicht in den nächsten Jahren, sondern in den nächsten Wochen passieren.
5: Aus den Reihen der schwarz-roten Koalition kommt der Hinweis, dass weitere Sicherheitsmaßnahmen vorbereitet werden. SPD-Fraktionschef Matthias Mirsch verweist am Rande der Fraktionsklausur in Berlin auf zusätzliche Gesetzesvorhaben.
9: Ja, wir haben ja die vielfältigen auch Gesetze jetzt in der Mache. Insofern hoffe ich, dass wir das jetzt auch alles sehr schnell auf den Tisch bekommen. Das gilt auch, was wir jetzt beraten werden, die Reformen der Geheimdienste, all diese Dinge sind jetzt auf der Tagesordnung. Und insofern glaube ich, dass wir hier jetzt auch parlamentarisch im Herbst die notwendigen Entscheidungen treffen.
5: Fest steht, auch wenn die Hintergründe zu den jüngsten Angriffen auf die Infrastruktur noch unklar sind, es wächst der Druck auf die Bundesregierung.
4: Dietrich Karl Meurer berichtete. Hybride Bedrohung, Sabotage im Inneren ausspähen, all das nimmt gerade einen großen Raum ein, auch in der Berichterstattung. Bundesweit gab es in diesem Jahr mehr als 160 sogenannte Sabotage-Verdachtsfälle. Außerdem sollen die Polizeien in Bund und Ländern mehr als 100 Straftaten mit Bezug zu Spionage festgestellt haben. Das zeigt zumindest ein internes Lagebild des Bundeskriminalamts, das WDR, NDR und Süddeutscher Zeitung nun vorliegt. Meine Kollegin Birgit Langhammer hat mit Jörg Diehl, dem Leiter dieses Rechercheverbundes, gesprochen. Über 160 Verdachtsfälle, also quasi jeden Tag ein Vorfall.
10: Ja, genau, das heißt es. Uns liegt also ein vertrauliches Lagebild des Bundeskriminalamts vor, das uns zugespielt wurde. Und aus dem geht hervor, dass es also mehrere mutmaßliche Sabotageakte pro Woche in Deutschland gibt, jedenfalls rechnerisch betrachtet. Also 165 zählen die Polizeibehörden bis dato. Und darunter sind dann Manipulationen von Bahntrassen. Es sind Angriffe auf Stromleitungen, wie wir sie in den vergangenen Tagen ja auch immer wieder gesehen haben. Es sind Ausspähversuche, etwa das Beobachten von Rüstungsmanagern, es sind Drohnenüberflüge und versuchte Brandanschläge sogar. Also man kann sagen, der destruktiven Fantasie sind da keinerlei Grenzen gesetzt.
11: Wirklich die ganze Palette. Aber wieso hören wir jetzt so detailliert von diesen Sabotageversuchen in Brandenburg, in Nordrhein-Westfalen, in München? Wieso waren die anderen nicht so präsent?
10: Ja, häufig ist ja gar nicht sofort klar, ob es sich nun um einen Akt der Sabotage handelt oder ob es vielleicht eher Vandalismus war. Ich erinnere mich zum Beispiel an den Fall eines Militärtransports per Bahn, mit dem wir uns vor einiger Zeit beschäftigt haben. Der sollte zum Entgleisen gebracht werden. Es waren also bestimmte Manipulationen an den Schienen vorgenommen worden. Und für die Ermittler war natürlich die Frage, war das jetzt ein Unfall, also irgendwie eine Panne bei den Bauarbeiten? Waren das Vandalen, die auf Zerstörung und Chaos aus waren? Waren das Saboteure im staatlichen Auftrag oder vielleicht sogar Terroristen? Und das ist gar nicht so einfach zu sortieren, weder für die Ermittler und auch ganz offen auch nicht für die Journalisten wie uns, die sich damit beschäftigen, das richtig einzuschätzen, da herauszufinden, womit man es wirklich zu tun hat. Das braucht mitunter auch Zeit.
11: Auch die Drohnenfälle am Leipziger Flughafen sind ja in den Schlagzeilen. Auch da ist ein bisschen Zeit vergangen, bis man sich jetzt zum Beispiel an den Auftraggeber gewendet hat. Jetzt war dort natürlich auch Sprengstoff im Spiel, da hätte viel passieren können. Aber wenn wir das Ausspähen mittels Drohnen noch mal genauer in den Blick nehmen, dann sind das ja auch sehr hohe Zahlen. Also hat diese Technik auch noch mal ganz andere Spionagemöglichkeiten eröffnet?
10: Man muss das leider so deutlich sagen, Drohnen sind perfekte Werkzeuge, auch für einen Aggressor. Sie sind billig, sie sind vergleichsweise leicht herzustellen und leicht zu bekommen. Und es ist wahnsinnig schwer, sich gegen sie zu verteidigen, sich zur Wehr zu setzen gegen Drohnen. Und wenn auch dieses Problem der Polizei seit vielen Jahren schon bekannt ist, ist es ihr bis heute leider nicht gelungen, flächendeckend funktionierende Abwehrsysteme einzurichten in Deutschland. Und selbst die Flughäfen, wir haben das ja gesehen in Leipzig, Flughäfen, an denen jeder einzelne Passagier durchleuchtet wird, sind immer noch weitestgehend schutzlos, wenn Drohnen aufsteigen.
11: Und das war ja eine Fülle von Zahlen und Informationen, wir müssen sie ein bisschen kompakter halten. Was kann man aus den Zahlen also noch ableiten? Gibt es bestimmte Bereiche oder auch Bundesländer, wo es sich häuft?
10: Also die Polizeien erfassen sehr viele Spionagefälle in diesem Jahr in Brandenburg, in Nordrhein-Westfalen, in Niedersachsen und Schleswig-Holstein. Das hat womöglich mit den dortigen Betrieben der kritischen Infrastruktur und auch mit Militäreinrichtungen dort zu tun. Die meisten Drohnensichtungen wiederum und auch die meisten Sabotageverdachtsfälle zählten die Behörden in Niedersachsen. Also man kann sagen, gerade der Norden des Landes bleibt ein absoluter Hotspot dieses Schattenkrieges, der da gerade gegen uns geführt wird.
4: Das sagt Jörg Diehl. Er ist Leiter der Recherchekooperation von NDR, WDR und SZ. Und wir blicken in diesem Kontext auch noch nach München. In der vorvergangenen Nacht wurden dort mehrere Brandsätze aus einem Auto heraus auf eine Baustelle geworfen. Einer löste einen kleinen Brand aus. Auch da waren Rüstungsfirmen offenbar im Fokus. Katharina Kitt berichtet.
12: Keine Verletzten und kein hoher Sachschaden. Nahezu unspektakulär sieht die Straße aus, in der der mutmaßliche Anschlagsversuch stattgefunden hat. Doch der Ort, ein Firmengelände in der Nähe des Ostbahnhofs, spielt laut den Ermittlern eine zentrale Rolle. Man gehe davon aus, dass der Anschlag den dort ansässigen Technologieunternehmen galt. So Ludwig Waldinger, Sprecher des Landeskriminalamts.
13: Sagen in diesem gesamten Gebäudekomplex da dort gibt es einige Rüstungsunternehmen, die da drin ihren Sitz haben. Und das ist auch der Grund, warum wir von einer möglichen politischen Motivation ausgehen müssen. Und wenn sich das alles bestätigt, was man befürchten könnte, dann stehen wir vor sehr umfangreichen Ermittlungen, die wir vor uns haben.
12: Zu den Unternehmen zählen unter anderem die Münchner Technologiefirma Rohde & Schwarz und das Rüstungsunternehmen Helsing. Um welche politischen Hintergründe es sich aber konkret handeln könnte, dazu machte das LKA noch keine Angaben. Zu viel sei noch offen. Der bayerische Innenminister Joachim Herrmann sprach mit Blick auf den Vorfall von einer verschärften Sicherheitslage in Deutschland.
14: Insgesamt zeigt dieses Ereignis, dass wir, wie schon an anderen Orten in Deutschland in den letzten Tagen, nun ein verstärktes Risiko von Anschlägen haben auf unsere eigene Infrastruktur.
12: Das gelte aber besonders für die Rüstungsbranche, nicht für den Alltag der Menschen in Deutschland, betonte Herrmann. Jetzt gehe es darum, den Vorfall in München aufzuklären. Kurz nach der Tat hatte die Polizei zwei Verdächtige mit bulgarischer Staatsangehörigkeit an einer nahegelegenen Tankstelle festgenommen. Diese werden jetzt verhört. Terrorismusexperte Michael Götschenberg vermutet im ARD-Mittagsmagazin Spuren nach Russland.
15: Nach allem, was ich höre, ist es so, dass es starke Hinweise darauf gibt, dass diese beiden festgenommenen Tatverdächtigen sogenannte Low-Level- oder Wegwerfagenten sein könnten. Das heißt, Personen, die im Auftrag eines russischen Geheimdienstes mutmaßlich diese Tat begangen haben könnten.
12: Bestätigen lässt sich das zum jetzigen Zeitpunkt noch nicht.
4: Soweit der Bericht von Katharina Kitt aus München.
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4: Ja, wir blicken auf das Wetter heute, den Freitag, den 4. September. Nördlich einer Linie vom Rheinland bis zur Lausitz ist es stark bewölkt bis bedeckt und im Tagesverlauf regnet das dann im Norden und in der nördlichen Mitte Deutschlands. Die Höchstwerte liegen da zwischen 18 und 27 Grad und es weht ein frischer West- bis Südwestwind. Südlich von Main und Mosel dagegen häufig sonnig und trocken bei 27 bis 33 Grad und dort nur mäßiger Wind. Die Temperaturen deutscher Städte zur Stunde: in Kiel 16 Grad, Hamburg 17 Grad, in Rostock 16 Grad, Hannover 19 Grad, Berlin meldet 18 Grad, Kassel 19 Grad, in Münster 20 Grad, in Köln 21 Grad, Frankfurt am Main 20 Grad, Erfurt 19 Grad, in Nürnberg 18 Grad, Dresden 17, Stuttgart 19 Grad, Freiburg 16 und zum Schluss noch München mit 19 Grad. Und wir schauen auf die Uhr. Es wird gleich 5.16 Uhr an diesem frühen Freitagmorgen.
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4: In der Krise bei Volkswagen gab es gestern Abend eine Überraschung. Der große Konflikt bleibt offenbar aus. Werksschließungen sind zunächst abgewendet, auch wenn in einigen Werken die Produktion auslaufen soll. Der Aufsichtsrat, er hat gestern früher als angenommen getagt und das Sparpaket des Vorstands angenommen. Alle Seiten wollen nun gemeinsam erarbeiten, wie es mit Jobs und den Werken weitergeht. Dabei will Volkswagen in den kommenden Jahren 50.000 weitere Stellen streichen. Bertil Starke in Hannover ist unser Reporter. Was bedeutet diese Einigung im VW-Aufsichtsrat jetzt genau?
16: Ja, das heißt, dass die Beschäftigten in den Werken Emden, Zwickau und Hannover, aber auch am Audi-Standort Neckarsulm erstmal aufatmen können. Kein Werk sei aufgegeben worden, heißt es nach der Sitzung. Ganz im Gegenteil, bis Ende 2027 soll ein Konzept entwickelt werden, wie es insgesamt mit VW in Europa weitergeht. Und dabei soll eben auch nach Lösungen für die Fabriken gesucht werden, die bis gestern Abend noch auf der Streichliste standen. Einig sind sich bei VW alle Seiten, dass gespart werden muss und dass Jobs wegfallen müssen. Aber in welchen Fabriken, wie viel? Das wird sich erst in den kommenden Monaten zeigen. Also die Probleme bei VW, die bleiben, aber die Eskalation, die bleibt aus.
4: Und wie ist diese schnelle Einigung zu erklären?
16: Also das Überraschende ist, dass sich der VW-Vorstand, die Eigentümerfamilien Porsche und Piëch, die Arbeitnehmerseite und das Land Niedersachsen, dass die sich alle heimlich still und leise auf einen Kompromiss geeinigt haben. Eigentlich sollte der Aufsichtsrat ja erst heute am Freitag tagen. Nun ist es gelungen, einen Tag früher zu tagen, ohne dass davon jemand was mitbekommen hat. Das ist eigentlich ein Kunststück, nachdem über Tage dauernd interner durchgesickert waren. Das Ergebnis, das ist dann weniger überraschend. Der VW-Vorstand um Oliver Blume wollte hart sparen. Niedersachsen und die Arbeitnehmerseite haben sich quergestellt. Wie kommt man aus dieser festgefahrenen Situation raus? Mit einem Kompromiss, wie jetzt geschehen.
4: Gibt es schon Reaktionen auf diese Einigung?
16: Ja, die gibt es. Olaf Lies, der Ministerpräsident von Niedersachsen, hat den Beschluss als Anfang eines gemeinsamen Weges bezeichnet. Es liege nun aber viel Arbeit vor allen Beteiligten, sagt er. Vom Betriebsrat und von der IG Metall heißt es, eine gefährliche Eskalation des Konflikts sei verhindert worden. Nun sei der Weg für tragfähige Lösungen geebnet. Fazit: VW steht weiter vor einem großen Umbruch und VW wird auch kleiner werden müssen. Aber in dieser aufgehitzten Lage erkaufen sich alle Beteiligten erstmal Zeit.
4: Soweit Bertil Starke. Der Sparplan für VW ist beschlossen. 50.000 Jobs werden wegfallen. Zu einem ganz anderen Thema. Jeden Schritt zählen, den Schlaf optimieren, Nahrungsergänzungsmittel nehmen. Der Wunsch, möglichst lange gesund zu leben und alt zu werden, ist zu einem starken Trend geworden. Longevity verspricht mit Technologien und Selbstoptimierung das Altern zu verlangsamen und die gesunden Lebensjahre zu verlängern. Aber wie realistisch ist das? Darum ging es gestern Abend in unserer Sendung Mitreden Deutschland diskutiert und Hans Gerbot fasst die Diskussion zusammen.
17: Richtig alt werden und dabei so gesund wie möglich bleiben, das wollen auch die meisten Anrufer und erzählen, was sie alles dafür tun.
18: Ich mache Liegestütze und die seitlichen Unterarmstützen.
19: Ich gehe gern wandern, also sehr häufig.
20: Eine Stunde in der Früh Gymnastik machen, eine gute, dass ich halt fit bin, so dass mir halt gut geht.
21: Ich gehe halt jeden Tag ins Eisbad und mache jeden Tag Atemtechniken.
17: Allerdings bleiben auch viele skeptisch beim Longevity-Versprechen vom immer längerem und immer gesünderem Leben. So auch Anruferin Angelika Linzmeier.
22: Ich will keine 100 Jahre alt werden, denn es stirbt ja fast niemand gesund. Das Alter geht schon mit gewissen Einschränkungen einher.
17: Aber wie man altert, hat man zu einem großen Teil in der eigenen Hand. Das sagt Tim Schreder. Er hat ein Buch über Longevity geschrieben und mehrere Dokumentationen dazu gedreht. Genetisch vorbestimmt sei unser Leben, laut aktuellsten Studien, nur zu 50%. Die anderen 50% seien durch Lebensstil beeinflussbar.
23: Es ist viel mehr der Lebensstil, als wir denken. Also wenn ich mich so erinnere, noch vor einigen Jahren oder auch so noch, als ich groß geworden bin, war eher noch so das Ding, das ist quasi vorherbestimmt, wie alt wir sind und wie alt wir werden und wie lange wir gesund bleiben. Und da muss man sagen, merkt man doch, wir haben viel mehr in der Hand, als wir denken.
17: Und das könne man sogar in Zahlen greifbar machen, sagt der Autor. Rauchen koste einen im Schnitt 13 bis 20 Lebensjahre, während man durch die richtige Mischung aus Kraft- und Ausdauersport 6 bis 10 Jahre dazugewinnen könne. Gerade den positiven Einfluss von Kraftsport auf die Langlebigkeit betont auch die Fachärztin für Innere Medizin und Longevity-Expertin Andrea Gartenbach.
24: Kraftsport ist extrem wichtig und es ist egal, in welchem Alter wir anfangen. Besser, bevor wir 40 werden, aber es ist wirklich egal, ob wir 60, 70, 80 sind. Kraftsport und Bewegung ist in jedem Alter einfach das Nonplusultra.
17: Sport, gesunde Ernährung, zwischen 7 und 8 Stunden Schlaf und ein gutes soziales Umfeld, das seien die entscheidenden lebensverlängernden Maßnahmen. Drumherum ist inzwischen allerdings auch ein riesiges Geschäft gewachsen. Aus Fitnessarmbanduhren, Schlafmasken, Nahrungsergänzungsmitteln und teuren Behandlungen, merkt auch Hörerin Linzmeier nochmal an.
22: Kliniken in der Schweiz, wo man also viel versucht oder Nahrungsergänzungsmittel und Proteine, das klingt mehr nach Longevity Industry.
17: Dass eine ganze Industrie entstanden ist, räumt auch die Fachärztin ein, betont aber, dass das nicht nur negativ sei.
24: Das ist gut, dass Longevity so ein Markt ist, weil dadurch fließt auch viel Geld in die Forschung. Das darf man auch nicht vergessen.
17: Die Erkenntnisse könne man dann nutzen, um noch länger, noch gesünder zu leben. Aber will man das eigentlich oder geht zwischen Sport und gesundem Essen irgendwann die Lebensfreude verloren? Das fragen sich viele in den YouTube-Kommentaren. Die Antworten von Ärztin Gartenbach und Autor Schreder sind eindeutig.
24: Das Wichtigste ist, dass man Freude hat an dem, was man tut und man kann wirklich an einem gesunden Leben sehr viel Freude haben.
23: Nur weil ein Leben gesund und lang ist, muss es nicht schlecht sein. Also mein Leben ist wahrscheinlich gesünder und gleichzeitig glücklicher geworden.
17: Langlebigkeit ist nicht gleich langweilig, so das Fazit.
4: Hans-Niklas Gerbot war das mit seinem Bericht von unserer Sendung Mitreden vom gestrigen Abend.
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4: Und da schalten wir zunächst mal wieder live nach New York zu den US Open. Tennis ist angesagt. Unser Reporter ist Tim Brockmeier und Alexander Zverev spielt. Wie schaut es jetzt aus?
25: Ja, er fängt wieder an, so ein bisschen sich zu quälen. Parallelen zur ersten Runde, wo er ja auch sehr lange bis tief in die New Yorker Nacht auf dem Platz stand. 5 Stunden, 5 Sätze, obwohl er eigentlich das Ding auch hätte, zumindest von der Favoritenrolle her, eigentlich klar gestalten hätte müssen. Und jetzt gegen den Franzosen Quentin Alice hat er ja den ersten Satz gewinnen können mit 6-4. Den zweiten hat er verloren, vor kurzem mit 4-6, also Satzausgleich. Aktuell führt er im dritten mit Break, kann jetzt gleich auf 2-0 erhöhen, aber er ist nicht zufrieden mit sich selber. aber er merkt, dass er einmal mehr nicht an sein normales Niveau herankommt, macht zu viele Fehler, schlägt auch nicht wirklich so gut auf, wie man das von ihm gewohnt ist, ist ein Ticken zu passiv und deswegen hadert er immer wieder, meckert auch nach außen und von der Körpersprache auch nicht immer so das Positivste, was er uns anbieten kann. Also ich bin mal gespannt. Wir haben vor 2 Tagen hier bis nachts um 2 gesessen. Jetzt aktuell ist es gleich eine halbe Stunde vor Mitternacht und ich bin mir nicht sicher, ob wir sehr viel früher hier rauskommen aus dem Ash Stadium diesmal, weil das kann noch eine lange Geschichte werden. Es fehlt so ein bisschen der Drive dem Hamburger und so wirklich die Durchsetzungskraft gegen den Franzosen. Ansonsten haben wir ja heute alle 4 deutschen Profis gesehen, die noch am Start waren bei den US Open. Aber Jan-Lennard Struff, Tatjana Maria und Eva Lüst, die heute tagsüber auf den blauen Hartplätzen in New York am Start waren, sind leider alle ausgeschieden. Das heißt, Zverev ist aktuell der letzte deutsche Profi von ursprünglich 8, die hier bei den US Open gestartet sind, der noch dabei ist. Aus seiner Sicht 6-4, 4-6 und 1-0.
4: Tim Bockmeier, vielen Dank und ich wünsche Ihnen, dass Sie da nicht wieder bis 2 oder 3 Uhr ausharren müssen. Alles Gute Ihnen und vielen Dank bis zu Ihnen. Wir kommen zu dem, was es noch aus der Welt des Sports zu berichten gibt. Und das hat jetzt Thomas Kuss für uns.
1: Für die deutschen Volleyballfrauen geht das Warten weiter. Seit 13 Jahren hoffen sie auf den Einzug in ein EM-Halbfinale. Bei der Europameisterschaft in der Türkei verpassten sie die Sensation und verloren am Ende gegen die Gastgeberinnen mit 1:3 Sätzen. Raimo Hinsdorf mit den Einzelheiten.
2: Der Medaillentraum der deutschen Volleyballdamen ist ausgeträumt. Gegen die individuelle Klasse der Türkei war das deutsche Team nach großem Kampf beim 1:3 letztlich machtlos. Im ersten Satz fegte der Favorit mit 25:8 über die deutschen Schmetterlinge hinweg. Mit einem starken Start im zweiten Abschnitt brachten sich Leana, Grosser und Co. vor über 16.000 Zuschauern in Istanbul in die Köpfe der türkischen Spielerin zurück. Monique Strubbe verwandelte den dritten Satzball zum Satzausgleich. Die Gastgeberin kam beeindruckend zurück und wenn es wichtig wird, hat die Türkei Anne Melissa Vargas die Aufschläge und Angriffsbälle mit über 100 Sachen übers Netz feuert. Der dritte Satz ging mit 25:18 an die Türkinnen. Die verwandelten im umkämpften vierten Satz ihren vierten Matchball zum 25:22 und damit zum Halbfinale.
1: Und für die deutschen Volleyballerinnen ist die EM damit beendet. In der Handball-Bundesliga hat der SC Magdeburg das Spitzenspiel gewonnen. Der Meister gewann wie vor knapp 2 Wochen im Supercup gegen Pokalsieger Füchse Berlin, diesmal mit 36:32 und hat damit nach dem Auswärtssieg in Gummersbach auch im zweiten Saisonspiel die Frühform eindrucksvoll unter Beweis gestellt. Aus Magdeburg, Frank Martin.
3: Vor heimischem Publikum, die Arena in Magdeburg war mit 6.600 Zuschauern ausverkauft, rutschte der SCM richtig gut hinein, führte schnell mit 5:2. Doch die Füchse hielten dagegen, gingen mit einem 1-Tore-Vorsprung in die Pause. 14:13 führte das Team aus der Hauptstadt zur Pause. Im zweiten Durchgang dann aber der SCM am Drücker in der 42. Minute beim 24:19. Die Partie quasi entschieden. Die Füchse rüttelten noch einmal ein klein wenig, kamen aber nur noch auf 3 Tore heran. Magdeburg gewinnt 36:32 gegen die Füchse aus Berlin und bleibt damit in der jungen Handballsaison weiter ungeschlagen.
1: Der THW Kiel holte im zweiten Saisonspiel den 2. Sieg. Allerdings hatte der Rekordmeister eine Dreiviertelstunde viel Mühe beim Aufsteiger Bietigheim. Am Ende aber ein deutlicher Erfolg. 36:28 hieß es für Nationalspieler Lukas Zerbe und seine Teamkollegen.
6: Bietigheim, klar, es war ein Aufsteiger, aber trotzdem ist immer gefährlich, solche Spiele, weil man vielleicht nicht zu 100% wach ist, wie, sag ich mal, gegen eine Top-Mannschaft. Aber ja, auch großes Kompliment an Bietigheim, wie sie gegen uns gespielt haben. Die haben uns das wirklich sehr, sehr lange sehr schwer getan. Aber ich bin sehr froh, dass wir hinten raus das dann noch sehr souverän gestalten konnten.
1: Und noch 2 weitere Ergebnisse. Lemgo bezwang Wetzlar 31:27 und Eisenach verlor gegen Aufsteiger Balingen-Waldstätten 27:36. In der Tabelle liegt Kiel vor Aufsteiger Balingen, Flensburg und Magdeburg. Alle haben 4:0 Punkte auf dem Konto. Vom Spitzensport in die Spitzenpolitik heißt es für Kanu-Olympiasieger Ronald Raue. Er wird neuer Sportstaatsminister im Kanzleramt. Mit Politik hatte er bisher nicht viel zu tun, aber der zweifache Olympiasieger hat sich einiges ganz groß auf die Fahne geschrieben.
7: Wir wollen Olympische und Paralympische Spiele wieder nach Deutschland holen. Und diese Bewerbung, das kann ich Ihnen versprechen, werde ich mich mit voller Kraft vorantreiben. Sie ist unser Zugpferd für eine Generation Olympia. Mit Kindern, die wieder Vorbilder haben, die wieder etwas sich zutrauen und vor allen Dingen, die sich eins erlauben dürfen, nämlich wieder groß zu träumen. Deutschland soll wieder zu den erfolgreichsten Sportnationen der Welt gehören.
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4: Und das war Thomas Kohs mit dem Sport.

Hier ist die ARD-Infonacht vom Norddeutschen Rundfunk in Hamburg. Noch eine halbe Stunde. Und gleich nach den Nachrichten blicken wir auf den Parteitag von Reform UK. Die Partei ist derzeit aus verschiedenen Gründen unter Druck und wir schauen auf die internationale Funkausstellung, die heute in Berlin ihre Tore öffnet. Bis gleich.

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1: Um 5.30 Uhr mit Wolfgang Berger. Der VW-Aufsichtsrat hat einen weiteren Stellenabbau beschlossen. Das Gremium einigte sich am Abend überraschend auf das weitere Vorgehen. Aus der Nachrichtenredaktion Thorsten Lange.
2: Wie der VW-Konzern mitteilte, werden über den bereits beschlossenen Arbeitsplatzabbau hinaus weitere rund 50.000 Jobs wegfallen. Es sollen weniger unterschiedliche Modelle gebaut werden, denn derzeit gäbe es eine Überkapazität von 500.000 Fahrzeugen in Europa. 4 Werken droht weiterhin die Schließung: Emden, Hannover, Neckarsulm und Zwickau, und zwar ab 2031. Beschlossen ist sie aber nicht. Jetzt soll versucht werden, alternative Verwendungsmöglichkeiten für die Werke zu finden.
1: Nach einem verdächtigen Fund an einem Umspannwerk im nordrhein-westfälischen Dormagen gehen die Ermittler von Sabotage aus. Laut einem Sprecher der kölnischen Polizei liegt auch ein Bekennerschreiben vor. Zuvor hatten die Ermittler mitgeteilt, bei dem Objekt handle es sich möglicherweise um eine Abschussvorrichtung. Bereits vor 2 Tagen war es westlich von Köln zu einer Attacke auf ein Umspannwerk gekommen. Dort waren mehrere Abschussvorrichtungen entdeckt worden. Einen ähnlichen Vorfall gab es in Brandenburg. US-Präsident Trump fordert von Deutschland und anderen europäischen Staaten die Rückzahlung von Ukraine-Hilfen. Er sprach von hunderten Milliarden Dollar, die die USA zugesagt hatten, als Trumps Vorgänger Biden noch im Amt war. Aus Washington Anne Schneider.
3: In einem Post auf seinem Netzwerk True Social spricht Trump von Hilfen im Wert von hunderten Milliarden Dollar. Eine Summe, die jedoch Europa bezahlt hätte, wenn man die Europäer nur darum gebeten hätte. Dieses Geld werde er jetzt zurückholen. Die von Trump genannte Summe ist jedoch umstritten. Sowohl der Krieg in der Ukraine als auch der Krieg gegen den Iran und die damit verbundenen wirtschaftlichen Folgen könnten Einfluss darauf haben, ob die Republikaner bei den Zwischenwahlen im November die Mehrheit in beiden Kammern des US-Kongresses verteidigen können.
1: Wenige Wochen vor der Parlamentswahl in Israel hat Sicherheitsminister Ben-Gvir wieder für Aufsehen gesorgt. Der rechtsextremistische Politiker sprach sich dafür aus, die rund 2 Millionen Palästinenser im Gazastreifen innerhalb von 7 Jahren umzusiedeln. Die Menschen müssten allerdings bereit sein, den Küstenstreifen freiwillig zu verlassen, sagte der Minister. Die Parlamentswahl in Israel findet am 27. Oktober statt. Dabei strebt die rechtsgerichtete Koalition von Ministerpräsident Netanyahu eine weitere Amtszeit an. Vor wenigen Wochen hatte Ben-Gvir noch dazu aufgerufen, Palästinenser im Gazastreifen gezielt zu töten. Das Wetter in Deutschland: tagsüber im Norden und später in der Mitte gebietsweise Schauer, im Süden oft trocken. Im Norden 18 bis 23, im Süden bis 32 Grad. Am Samstag freundliche Abschnitte, im Nordosten unbeständig, 18 bis 28 Grad. Sonntag überwiegend trocken bei 19 bis 30 Grad. Das waren die Nachrichten.
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4: Die A45 Hagen Richtung Gießen ist zwischen Lüdenscheid Süd und Meinerzhagen nach einem Unfall weiterhin gesperrt. Soweit der Verkehr. Ihnen eine gute und sichere Fahrt.
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4: Mit Detlef Karg im Studio. Guten Morgen. In Birmingham beginnt heute der Parteitag der rechten britischen Reform UK. Diesmal steht das Treffen im Zeichen der innerparteilichen Krise. Denn nachdem Reform UK lange in den Umfragen geführt hatte, liegt nun erstmals wieder die Regierungspartei Labour vorne. Das hat natürlich auch mit dem neuen Premierminister Andy Burnham zu tun. Aber auch mit einer Spendenaffäre, in der Parteichef Nigel Farage steckt und die er momentan nicht los wird. Mareike Aden blickt auf den Parteitag voraus.
5: Sie sind stolz auf ihre frisch renovierte Markthalle hier in der englischen Stadt Wolverhampton in den westlichen Midlands. Hunderte Stände, die drinnen und draußen Fleischwaren, Schuluniformen oder Reinigungsmittel in Großpackungen verkaufen. Früher haben die Menschen in Wolverhampton vor allem die sozialdemokratische Labour-Partei gewählt. Bei den Lokalwahlen im Mai hatten die Rechtspopulisten von Reform UK hier Zuwächse. Leslie, eine Frau in ihren 60ern, verkauft Energy-Drinks und Müsli. Sie ist Reformanhängerin. Denn die würden die Wahrheit sagen, erzählt sie, seien direkt und verständlich. Während die Regierung nicht wisse, was sie tue, sie steht 100% hinter Reform-Parteichef Nigel Farage.
6: They speak the truth. They're plain talking. You can understand every word they say. The other government, they just make it up as they go along. Nigel Farage all the way.
5: Doch auch hier sorgen die Spendenskandale von Reform UK und Farage für Aufsehen und Skepsis. Farage hatte eine 5-Millionen-Pfund-Spende von einem britischen Kryptomilliardär, der in Thailand lebt, nicht deklariert, als er Parlamentarier wurde. Es ist nicht die einzige umstrittene Spende an die Partei. Anthea, die an ihrem Stand Kinderkleidung verkauft, fragt sich:
7: Who's gonna give me 5 million?
5: Wer gibt mir 5 Millionen? Er hat Geld bekommen und rückt nicht mit der Wahrheit raus. Er sagt, das war einfach ein Geschenk. Aber das ist doch totaler Mist. Erstmals seit mehr als einem Jahr führt Reform jetzt nicht mehr die landesweiten Umfragen an. Etwa 30 Kilometer entfernt in Birmingham will die Partei auf ihrem Parteitag wieder in die Offensive. Aber das ist gar nicht so einfach. Zwar kehrte Parteichef Farage diese Woche zurück ins Parlament, nachdem er sich erfolgreich einer Neuwahl gestellt hatte, die er als Referendum über seine Person inszenieren wollte. Aber damit gehen nun auch die Ermittlungen einer parlamentarischen Kommission wegen der 5-Millionen-Pfund-Spende weiter. In einem BBC-Interview vor dem Parteitag sagte Farage:
8: This was purely personal.
5: Das war eine persönliche Spende. Ich habe es ohne Bedingungen erhalten. Es war keine politische Spende. Es wurde nicht für eine Kampagne genutzt. Ich habe richtig gehandelt. Und wenn Sie mich für schuldig erklären, dann dafür, dass ich ein Formular nicht ausgefüllt habe. Ein weiteres Problem für Reform: der neue Labour-Premier Andy Burnham. Er hat einen guten Start hingelegt, wirkt nahbar und bringt Labour in den Umfragen wieder nach vorne. Vor allem, weil er linke Wähler zurückgewinnt, sagt die Londoner Journalistin Lucy Fisher von der Financial Times. Während das linke politische Spektrum sich wieder vereint, ist die rechte sehr zersplittert. Neben Reform und den Konservativen gibt es als dritte Partei Restore Britain. Und die stehen rechts außen. Auf dem Parteitag in Birmingham stellt Reform das 100-Tage-Programm im Falle eines Wahlsieges vor. Darunter strenge Migrationspolitik, Bürokratieabbau oder Kürzungen von Sozialleistungen. Aber ein Wahlsieg bei einer Parlamentswahl, die spätestens 2029 ansteht, ist für Reform derzeit wieder in die Ferne gerückt. Mareike Aden, Birmingham. Aus Birmingham, Mareike Aden.
4: Genau, diese Absage wollte ich eigentlich machen. Die haben die Kollegen vorhin leider noch drangelassen. Macht aber nichts, es geht weiter mit der Wirtschaft.
0: Wirtschaft.
4: Die internationale Funkausstellung, das war in früheren Zeiten der Branchentreff, wenn es um Unterhaltungselektronik ging, ganz klassisch im Zentrum früher die neuesten Fernseher oder Radiogeräte. Das hat sich natürlich seit geraumer Zeit gewandelt. Computer und Spiele sind da in den Mittelpunkt gerückt und in diesem Jahr haben es Roboter und KI ganz nach vorne geschafft. Unser Autor Evthymios Angeloudis blickt voraus. Evthymios Angeloudis blickt voraus.
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0: Südkorea, sondern aus China. 928 Unternehmen kommen zur diesjährigen IFA aus der Volksrepublik, dazu 84 Aussteller aus Hongkong. Aus Deutschland sind es 201 und aus Japan gerade einmal 5. Leif Lindner, Geschäftsführer der IFA, sieht die Gründe auch in einer veränderten Strategie.
1: China hat in den letzten vielen Jahren, ist ja nicht von heute auf morgen gekommen, ganz gezielt darauf hingearbeitet, Innovationen nachhaltiger zu machen, haben auf Trends reagiert, haben verstanden, dass man auch Design und Langlebigkeit mit einbeziehen muss. Und deshalb sind sie im Augenblick vorne.
0: Für Lindner ist das eine Entwicklung, die sich immer wieder verschiebt.
1: Zurzeit kommen eben viele Innovationen aus China. Vor 5 Jahren kamen viele aus Korea und vor 15 vielleicht aus Japan.
0: Ein besonders sichtbares Beispiel ist Xiaomi. Der chinesische Konzern ist in diesem Jahr erstmals mit einem eigenen großen Auftritt auf der IFA vertreten. Und Xiaomi will zeigen, wir sind mehr als ein Smartphone-Hersteller. Wie Zheng Hua, Leiter der PR-Abteilung von Xiaomi für Westeuropa, erklärt.
2: Xiaomi hat mehr als nur eine Firma, die Smartphones baut, sondern wir sind tatsächlich eine Tech-Firma und wir haben ein einziges Ökosystem, nennen wir Human Car Home. Sozusagen die Menschen da zu Hause und so wie das Fahrzeug. Und wir wollen alles zusammen in einem Ökosystem verbinden.
0: Mensch, Auto und Zuhause, alles soll miteinander verbunden werden. Der Konzern will damit ein komplettes Technologieökosystem zeigen. Und das ist auch ein Zeichen dafür, wie sich die chinesischen Unternehmen verändert haben. Vom Hersteller einzelner Geräte bis hin zu Anbietern ganzer digitaler Welten. Für Zheng Hua ist die IFA deshalb vor allem eine Plattform, um diese Strategie auch in Europa zu zeigen.
2: Das ist für uns eine super Angelegenheit, diese Verbindung zu schaffen.
0: Mit 928 Ausstellern wird die IFA damit in diesem Jahr auch zu einem Schaufenster für die technologische Führungsrolle chinesischer Unternehmen, aber auch zu einem Countdown für die Konkurrenz aus Japan, Südkorea und Europa.
3: Ein Blick auf die diesjährige IFA war das von Eftimios Angeloudis. Die Sabotage an der Nord Stream Pipeline im September 2022 kommt nun in Hamburg vor Gericht. Ein Staatsschutzsenat des Oberlandesgerichts hat diese Anklage jetzt zum Prozess zugelassen. Aus Hamburg dazu Elke Spanner.
4: Am 14. Oktober geht es los. Ab dann wird das Oberlandesgericht über den Sabotageakt an der Gaspipeline in der Ostsee verhandeln. Angeklagt ist ein ehemaliger Offizier der ukrainischen Streitkräfte. Die Bundesanwaltschaft hält ihn für den Koordinator des Anschlags. Mit Beginn des russischen Angriffskrieges auf die Ukraine soll er im Auftrag staatlicher Stellen den Plan entwickelt haben, die von Russland durch die Ostsee verlaufenden Erdgasleitungen Nord Stream 1 und 2 zu zerstören. Damit sollten nach Überzeugung der Bundesanwaltschaft Gaslieferungen unterbunden und verhindert werden, dass Russland die Einnahmen daraus zur Finanzierung seiner Kriegsführung nutzt. Die Bundesanwaltschaft hat den Angeklagten wegen Kriegsverbrechen vor Gericht gebracht. Genauer wegen des Angriffs auf zivile Objekte, wegen des Herbeiführens einer Sprengstoffexplosion, der Zerstörung von Bauwerken und der Störung öffentlicher Betriebe. 108 Seiten soll die Anklageschrift umfassen. Der Angeklagte war vor einem Jahr im Urlaub in Italien verhaftet worden. Gegen ihn lief ein europäischer Haftbefehl. Sein Prozess ist vorerst bis Mitte Dezember angesetzt. Das Gericht geht aber davon aus, dass sich das Verfahren mindestens bis Februar hinziehen wird.
3: Aus Hamburg war das Elke Spanner.

0: Es ist 5.43 Uhr.
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0: Einmal eine eigene Insel besitzen, mitten in der schwedischen Natur. Für manche ist dieser Traum wahr geworden. Sie haben bei einem Gewinnspiel des schwedischen Tourismusverbands tatsächlich eine Insel gewonnen. Ein Jahr lang dürfen Sie sich nun Inseln

0: Verwalter nennen. Eine von ihnen ist eine junge Frau aus Deutschland. Aber das Leben da ist nicht luxuriös. Es gibt weder Strom noch fließendes Wasser und auch kein Haus. Und ganz privat ist diese Insel auch nicht, was sich hinter dem Ganzen verbirgt, erzählt unser Skandinavien-Korrespondent Arne Bartram.
1: Mit dem Motorboot fährt Miriam Wiskemann hinaus aufs Meer. Vor der schwedischen Westküste wird eine kleine Insel am Horizont langsam größer. Marstern, rund 180 Meter lang, etwas mehr als 50 Meter breit. Es ist die neue Insel von Miriam Wiskemann. Die 27-Jährige hat sie vor kurzem das erste Mal betreten.
2: Und es war dann tatsächlich so, dass sie erstmal mir doch irgendwie größer vorkam, als ich irgendwie dachte. Und dass es eben auch irgendwie bisschen grüner war, als ich dachte. Also, dass ich eben nicht nur irgendwie Steine und Vögel sehe, sondern auch so ein bisschen Vegetation. Das fand ich irgendwie dann ganz cool.
1: Viel Platz ist auf Marstern allerdings nicht. Immerhin gibt es einen kleinen Turm zur Orientierung für Fischer. Ansonsten Natur, Felsen und ziemlich viel Vogelkot. Die Insel hat die Studentin bei einem Wettbewerb vom schwedischen Tourismusverband gewonnen. Allerdings gehört ihr die Insel nicht. Miriam Wiskemann hat für ein Jahr das Nutzungsrecht und einen besonderen Titel bekommen, Inselverwalterin.
2: Das ist schon eigentlich mehr ein repräsentativer Job, den ich habe und jetzt nicht einer, bei dem ich wirklich irgendwas zu entscheiden oder zu bestimmen habe. Das Wichtigste ist hauptsächlich, dass sich dieses Almensretten, also dass quasi jeder auf die Insel theoretisch drauf oder drüber oder rumfahren darf, dass ich das quasi wahre und da jetzt nicht auf die Idee komme, den Zaun drauf zu stellen.
1: Genau da ist der Haken. In Schweden darf jeder alle möglichen Inseln betreten. Miriam Wiskemann wird sich auch ihre eventuell teilen müssen. Immerhin, der schwedische Tourismusverband hat ihr die erste Reise zur Insel bezahlt. Auch das war Teil des Gewinnspiels, erklärt Nils Persson vom schwedischen Tourismusverband Visit Sweden. Schweden hat mit mehr als 267.000 die meisten Inseln der Welt. Und wir wissen, dass viele Reisende vom Luxus einer eigenen Insel träumen. Mit dem Wettbewerb wollten wir zeigen, das ist möglich, auch ohne eine Insel zu besitzen. Bei uns in Schweden geht es einfach um Zugang zu Natur, Freiheit und Raum. Fünf unbewohnte Inseln hat Visit Sweden in diesem Jahr vergeben. Mehr als 2000 Menschen aus rund 100 Ländern haben sich mit Videos beworben. Für Gewinnerin Miriam Wiskemann ist ihre Insel weniger ein exklusiver Rückzugsort als eine besondere Erfahrung.
2: Ich glaube, es ist wirklich halt schon auch sehr unwahrscheinlich, dass da jetzt so ein großer Ansturm ist. Also weil mir auch von den Leuten, mit denen ich jetzt hier irgendwie schon geredet habe, die hier wohnen, gesagt worden ist, dass sie gar nicht wussten, ob die Insel überhaupt einen Namen hat und dass man da überhaupt drauf kann.
1: Eine eigene Insel nicht zum Besitzen, sondern zum Erleben. Für die Studentin ist genau das der besondere Reiz. Ein Stück schwedische Natur, das ihr gehört, solange sie es mit allen anderen teilt. Und vielleicht ist genau das der schwedische Luxus. Ein Stück Freiheit für alle.
0: Eine Insel ohne Berge. Das war Arne Bartram mit seiner Reportage.
3: Kultur.
0: Zu Lebzeiten verkannt und nach dem Tod gefeiert. Das war das Schicksal vieler Künstler und auch der Künstlerin Paula Modersohn-Becker. Den meisten Zeitgenossen waren ihre Bilder um 1900 zu düster und radikal. Heute gilt sie als eine der bedeutenden Künstlerinnen der Moderne. Ihr 150. Geburtstag wird in diesem Jahr mit verschiedenen Ausstellungen, auch mit einem Dokudrama gefeiert. Wer weiß schon, was ein Leben ist? Walli Müller hat den Film gesehen.
4: Dokumentarisches Künstlerinnenporträt. Klingt so schwer und anstrengend. Die jungen Regisseurinnen Annelie Borosch und Vera Brückner aber zeigen, mit wie viel Leichtigkeit das geht, indem sie, wie ihre Protagonistin, alle Konventionen über Bord werfen und das Making-of zum eigentlichen Inhalt machen. Beginnend mit Casting und Kostümierung der Figuren.
5: Oder so ein Motto. Maler, Ehemann.
6: Clara Westhoff, Künstlerin.
4: Den Paula Modersohn-Becker-Part übernimmt, wie schon in den Dokudramen über die Künstlerkollegen Heinrich Vogeler und Bernhard Höttger, Katharina Stark. Viele Szenen spielen sie und die anderen aber nicht im Kostüm. Den Großteil des Films über sind sie Schauspielende, die versuchen, sich ihren Figuren anzunähern. Über Recherche, Gespräche, Ortsbegehungen in Worpswede und Paris. Katharina Stark lässt sich sogar Paulas Malstil beibringen.
7: Sie muss sehr willensstark gewesen sein, weil ja niemand gesagt hat, dass ihr Stil gut ist, aber sie so sehr auf ihren Geschmack vertraut hat und das weiterhin so durchgezogen hat. Aber es ist jetzt auch nur meine Interpretation. Sie könnte ja auch ganz anders gewesen sein. Wer weiß schon, was sein Leben ist?
4: Dieser Film präsentiert keine fertigen Gewissheiten, sondern sozusagen Erkundungen über Paula. Was hat sie wohl gefühlt und gedacht? Wie kamen sie und ihre Freundin Clara Westhoff damit zurecht, als malende Frauen im Schatten der männlichen Künstlergenies zu stehen? Um Selbstbestimmung und künstlerische Freiheit ein Leben lang ringen zu müssen. In den Mund wird ihnen nur gelegt, was schriftlich überliefert ist.
7: Da ging mir heute ein Licht auf bei Fräulein Westhoff. Die hat eine alte Frau modelliert, innig, intim. Ich bewunderte das Mädel, wie sie neben ihrer Büste stand und sie antönte. Groß und prachtvoll ist sie als Mensch und so ist sie als Künstler.
4: Gesicherte Fakten über Paulas Leben und ihre kunstgeschichtliche Bedeutung tragen Expertinnen wie die Kunsthistorikerin Julia Voss bei.
3: Das 19. Jahrhundert ist sicherlich für Frauen eine Aufbruchszeit in den Künsten. Gleichzeitig werden ihnen aber wirklich viele Steine in den Weg gelegt. Zu den staatlichen Akademien dürfen sie nicht, sie dürfen dort nicht ausgebildet werden. Sie können dann an private Akademien, die kosten was. Und um praktisch noch mal eins draufzulegen, für Frauen kosten sie mehr.
4: Paula Becker geht bei Fritz Mackensen in Worpswede in die Lehre, künstlerisch aber schnell ihren eigenen Weg. Sie heiratet Otto Modersohn und verlässt ihn wieder in Richtung Paris. Auch diese Lebensstationen lässt der Film nicht in einem herkömmlichen Bilderreigen-Revue passieren, sondern wiederum vom Schauspielensemble diskutieren und hinterfragen. Enno Trebs grübelt über den Otto Modersohn-Part nach.
8: Ich frage mich, wie das ist, als Ehemann von so einer Frau, die man jahrelang bewundert und begehrt und immer unterstützt hat.
4: Nicht so leicht für junge Schauspieler und Schauspielerinnen heute, sich in Künstlerseelen vor gut 100 Jahren einzufühlen. Die erfrischende Machart dieses Dokudramas lässt sogar zu, dass sie darüber Witze reißen.
9: Sorry, Helke, aber ich finde dich ein bisschen creepy.
10: Ja, ich meine, der war halt auch so ein bisschen creepy, aber ich glaube, hier 18, 1900 Dingsybums war es auch ein bisschen cute.
4: Wer weiß schon, was ein Leben ist, ist ein Annäherungsversuch an Paula Modersohn-Becker. Das macht der Film sehr transparent. Und diese mit passenden Musikfarben und Rhythmen unterlegte Spurensuche macht großen Spaß. Vielleicht ja auch einem Publikum jenseits des Museums- und Programmkino-Durchschnittsalters. Muss sich nur noch herumsprechen, dass Paula Modersohn-Becker in dieser Doku rockt.
0: Sagt unsere Filmkritikerin Walli Müller. Das Dokudrama Wer weiß schon, was ein Leben ist, ist jetzt in den Kinos zu sehen.
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0: Es soll wieder bergauf gehen in der deutschen Wirtschaft. Die führenden Forschungsinstitute haben ihre Prognosen für das aktuelle Jahr angehoben. Demnach soll die Wirtschaft um 1,2 bis 1,4% in diesem Jahr wachsen. Darüber wird natürlich auch in den Medien diskutiert, wie etwa in der Zeit. In deren Podcast Was jetzt? Zeigt sich Marc Schieritz optimistisch.
12: Das zeigt eben, dass die deutsche Wirtschaft den Krieg im Iran und den dadurch ausgelösten ökonomischen Schock deutlich besser verkraftet hat, als man das bislang vermutet hatte. Aber ganz allgemein sieht man, dass die Programme der Regierung, also das Sondervermögen, die höheren Verteidigungsausgaben, stützend wirken. Und es zeigt am Ende, dass wir vielleicht an einem Punkt sind, wo diese jahrelange Stagnation, die sich in Deutschland breit gemacht hatte, vielleicht doch langsam zu Ende geht und langsam und vorsichtig sich so etwas wie ein Aufschwung abzeichnet. Wie stark und nachhaltig der ist, das wird man noch sehen. Aber es ist in jedem Fall eine unerwartete und definitiv auch eine gute Nachricht.
0: Andere Medien sind nicht so optimistisch wie der Zeitredakteur Schieritz. Die Frankfurter Allgemeine zum Beispiel verweist darauf, dass die Prognosen der Wirtschaftsforschungsinstitute für 2028 wieder von einem geringeren Wachstum ausgehen.
13: Dieser Befund zeigt, wie unverändert ernst die wirtschaftliche Lage in Deutschland ist. Die Regierung darf sich über eine Eins vor dem Komma in den Wachstumstabellen freuen, aber Zeit zum Jubeln ist es nicht. Die wirtschaftliche Erholung stützt sich in der Binnenwirtschaft bislang weit überwiegend auf den Staat und seine 9 Milliarden Schulden, nicht aber auf die private Wirtschaft. Private Haushalte halten sich im Konsum zurück, weil hohe Energiepreise und die zunehmenden Belastungen aus den Reformpaketen tarifliche Einkommenszuwächse auffressen. Und die Hoffnung auf eine beginnende Belebung der privaten Ausrüstungsinvestitionen ist nicht mehr als das. Eine Hoffnung. An den Standortbedingungen, so der Befund nach mehr als einem Reformjahr, hat sich bislang wenig zum Guten und einiges zum Schlechten geändert.
0: Die Augsburger Allgemeine hat darum klare Forderungen.
13: Der sich abzeichnende Aufschwung, so er denn kommt, ist ein geliehener, im wahrsten Sinne des Wortes. Er fußt nicht auf den Gesetzen von Angebot und Nachfrage, sondern auf geliehenem Geld. Das mag für 2-3 Jahre funktionieren, entbindet die Politik aber nicht von ihrer Verpflichtung, das Steuersystem, den Sozialstaat und die Rahmenbedingungen für Unternehmen wieder vom Kopf auf die Füße zu stellen. Deutschland ist gerade erst an einer Rezession vorbeigeschrammt, die man nicht nur mit den Spätfolgen der Pandemie oder dem Iran-Krieg erklären kann. Die meisten Probleme sind hausgemacht. Man muss sie nur sehen.
0: Der Kölner Stadtanzeiger plädiert für eine differenziertere Sicht auf die Dinge.
13: Der Konsum zeigt zwar wenig Lebenszeichen, was aufgrund der Preissteigerungen der vergangenen Jahre und des Stellenabbaus in der Industrie kein Wunder ist, aber die Reallöhne steigen. Deshalb könnte sich mit besserer Stimmung auch hier etwas bewegen. Ob aus der Belebung ein Aufschwung wird, hängt indes von einem weiteren Faktor ab. Die Investitionen müssen in Gang kommen und vor allem müssen sie in Deutschland getätigt werden. Das wird aber nur geschehen, wenn Unternehmen hier mit besseren Bedingungen rechnen. Einige Vorstöße der Bundesregierung haben sie gesehen und müssen nun erleben, wie Vereinbarungen wieder in Frage gestellt werden. Das ist der sicherste Weg, die Chance zu verspielen.
0: Und das waren die Standpunkte heute zusammengestellt von Johannes Zuber.
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14: 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Es spricht Prälat Felix Bernhard, Rektor der Gymnasialkirche in Osnabrück.
15: Dinge schlecht zu reden, das scheint eine ausgeprägte menschliche Neigung zu sein. Das berühmte Haar in der Suppe ist schnell entdeckt. Die Nachteile eines Berufswechsels lassen sich leichter aufzählen als die Chancen, die er bieten könnte. Die Zögerlichkeit, andere Menschen kennenzulernen, wiegt oft schwerer als die Aussicht auf eine Bereicherung des Lebens. Negative Gedanken addieren sich schnell zu einer düsteren Abwärtsspirale. Dabei könnten wir uns selbst genauso gut positiv stimmen, uns mit der Kraft positiver Gedanken mehr Unbeschwertheit und Lebensfreude schenken. Sogar die Heilungschancen bei Krankheiten können sich durch positive Gedanken bessern. Gerade bei schweren Erkrankungen ist eine psychologische Unterstützung von großer Wichtigkeit. Doch wie kann man das lernen, positiv zu denken? Wie programmiert man seine Lebenseinstellung neu? Robert Emmons, der weltweit erste Dankbarkeitsforscher, hat in einer Studie nachgewiesen, Optimismus kann man lernen. Wer sich jeden Tag 3 schöne Erlebnisse vergegenwärtigt, lenkt messbar seinen Blick auf die positiven Seiten des Lebens. Gleiches gilt, wenn man sich mit lieben Menschen umgibt. Auch in der Bibel gibt es einen Hinweis, wie man einen positiven Blick auf sich und die Welt erhalten kann. Vom Apostel Paulus. Er verweist auf Glaube, Hoffnung und Liebe. Glaube beginnt meist dort, wo unsere Sicherheiten wackeln. Er ist nicht automatisch leicht. Wer glaubt, ringt oft mit Fragen, betet vielleicht mit zitternden Worten, bleibt aber bei allen Schwierigkeiten mit Gott in Verbindung. In Zeiten der Enttäuschung wirkt die Hoffnung wie ein Lebenselixier. Sie verhindert, dass der Blick auf das Problem fixiert bleibt. Hoffnung erinnert daran, Gott handelt nicht erst, wenn alle Umstände perfekt sind. Er handelt auch in Prozessen, die wir nicht immer sofort verstehen können. Und dann die Liebe. Im christlichen Sinn ist die Liebe nicht nur ein moralisches Gebot, sondern eine göttliche Kraft. Sie vertreibt die Angst, macht auch Zauderern mutige Menschen. Glaube, Hoffnung und Liebe wenden unser Gesicht zur Sonne. So können wir zuversichtlich der Zukunft entgegensehen und getrost annehmen, was das Leben für uns bereithält.
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1: Um 6 Uhr mit Claudia Drews. Das Sanierungskonzept bei Volkswagen steht. Der Aufsichtsrat hat dem Vorschlag des Vorstands gestern Abend zugestimmt. Aus der NDR Nachrichtenredaktion Mareike Makosch.
2: Die gute Nachricht für die Beschäftigten, die Kernmarke VW wird nicht ausgegliedert. Das hätte bedeutet, dass der Betriebsrat und das Land Niedersachsen nicht mehr im selben Maße mitbestimmen können. Werksschließungen sind allerdings noch nicht endgültig vom Tisch. Für die Werke Emden, Zwickau, Hannover und Neckarsulm soll geprüft werden, wie man sie verwenden könnte, sobald dort keine Autos mehr produziert werden. Aktuell sind die Werke nicht profitabel. Außerdem will das Unternehmen sich künftig auf weniger Automodelle konzentrieren und schlanker werden. Deshalb sollen zusätzlich zu den schon beschlossenen Stellenstreichungen weltweit weitere 50.000 Jobs wegfallen. Niedersachsens Ministerpräsident Lies und Betriebsratschefin Cavallo zeigten sich trotzdem zufrieden mit dem Kompromiss. Eine weitere Eskalation sei verhindert worden.
1: In Dormagen in NRW ist ein verdächtiger Gegenstand an einem Umspannwerk entdeckt worden. Nach Angaben der Polizei deutet einiges auf einen weiteren Fall von Sabotage hin. Es gebe auch ein Bekennerschreiben. Aus der Nachrichtenredaktion Benny Riemer.
3: Jemand habe versucht, mutwillig einen Kurzschluss herbeizuführen, hat ein Polizeisprecher in der Nacht mitgeteilt. Ziel sei es offenbar gewesen, Schaden anzurichten. Die Ermittler gehen von einem Sabotagedelikt aus. Bei dem Gegenstand handelt es sich demnach wohl um eine Abschussvorrichtung. In einem Bekennerschreiben, das der Polizei vorliegt, seien auch andere, schon öffentlich bekannte Verdachtsfälle in Nordrhein-Westfalen und Brandenburg erwähnt. Am Dienstag war es an einem Umspannwerk in Bergheim, westlich von Köln, zu einer Attacke auf ein Umspannwerk gekommen. Einen ähnlichen Vorfall hatte es wenige Stunden vorher in Südbrandenburg gegeben.
1: US-Präsident Trump hat Deutschland und andere europäische Staaten aufgefordert, Ukraine-Hilfen zurückzuzahlen. Trump sprach von hunderten Milliarden Dollar, die die USA zugesagt hätten, als sein Vorgänger Biden noch im Amt gewesen sei. In seinem Online-Netzwerk schrieb er, die Europäer hätten auch selbst gezahlt, wenn man sie darum gebeten hätte. Somit seien die US-Gelder umsonst ausgegeben worden. Trump wies auch Berichte zurück, der US-Armee würden bestimmte Waffen und Munition ausgehen. Zuletzt hatte es Meldungen gegeben, wonach die Bestände an Luftabwehrraketen durch den Krieg gegen den Iran deutlich geschrumpft sind. Die Zahl der Geflüchteten, die in Deutschland leben, ist in der ersten Jahreshälfte gesunken. Nach Informationen der Neuen Osnabrücker Zeitung sind es aktuell etwa 3,5 Millionen Menschen und damit 20.000 weniger als noch Ende 2025. Das Blatt beruft sich auf die Antwort der Bundesregierung auf eine Anfrage der Linksfraktion. Als Gründe werden demnach Abschiebungen, Ausreisen und Einbürgerungen genannt. Außerdem suchten immer weniger Ukrainerinnen und Ukrainer Schutz in Deutschland. In Berlin beginnt heute die internationale Funkausstellung. In diesem Jahr präsentieren rund 1.900 Aussteller auf der Technikmesse ihre neuen Produkte, darunter Smartphones, Fernseher, Haushaltsgeräte und Roboter. Aus Berlin, Eftimis Angeloudis.
4: Zu den großen Themen gehören künstliche Intelligenz und vernetzte Geräte. 928 der Aussteller kommen aus China, dazu 84 aus Hongkong. Aus Deutschland sind 200 Unternehmen vertreten, aus Japan gerade einmal 5. Chinesische Unternehmen präsentieren Roboter, Elektroautos und vernetzte Technologie-Ökosysteme. So ist der Smartphone-Hersteller Xiaomi erstmals mit einem großen eigenen Auftritt auf der IFA vertreten. Der Konzern will unter anderem neue Smartphones und Roboter präsentieren und ein vernetztes Ökosystem anbieten, das Geräte, das Zuhause und das eigene Fahrzeug digital miteinander verbindet.
1: In Berlin startet heute die Basketball-WM der Frauen. Das erste Spiel der deutschen Auswahl gegen Vize-Europameister Spanien findet heute Abend statt. Aus Berlin Armin Lehmann.
5: Ursprünglich war eine Medaille das große Ziel, doch das DBB-Team plagen heftige Verletzungssorgen. Mit Satu Zabali musste die wohl Beste im Team bereits absagen. Einige andere sind nach längeren Verletzungspausen zwar dabei, doch wohl noch nicht bei 100%. Spanien ist im Auftaktmatch Favorit, doch mit lautstarker Unterstützung der deutschen Fans in der Berlin-Arena am Ostbahnhof könnte den deutschen Basketballerinnen eine Überraschung gelingen. Nur der Gruppenerste kommt direkt ins Viertelfinale. Ein Sieg gegen die Spanierinnen wäre also Gold wert.
1: Und das waren die Nachrichten.
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6: Das Wetter in Norddeutschland stark bewölkt und zeitweise Regen. Anfangs im Südosten, später im Nordwesten, dann trockener mit Auflockerungen. Die Höchstwerte 18 bis 24 Grad, dabei starke bis stürmische Böen. Morgen gibt es einen Wechsel aus Sonne und Wolken mit Schauern. Am Sonntag dann heiter bis wolkig und Montag Sonne und Wolken im Wechsel, nur einzelne Schauer. Wird dann auch wieder wärmer, 21 bis 27 Grad. 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Vorsicht bitte auf der A1 Osnabrück Richtung Bremen. Zwischen Bremen-Brinkum und Bremen-Arsten steht ein defekter Schwertransport im Baustellenbereich. Sie hören NDR Info an diesem Freitag. Ich bin Stefan Schlag. Schönen guten Morgen.
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6: Und da starten wir auch gleich mit unserem NDR-Info-Thema heute früh, denn eine weitere Eskalation bei Volkswagen ist vorerst abgewendet. Der Aufsichtsrat hat sich am Abend überraschend auf einen gemeinsamen Sparkurs geeinigt. Erst bis Ende 2027 soll dann feststellen, wie es mit den VW-Werken, die auf der Kippe stehen, weitergeht. Bertil Starke über das, was bekannt ist.
7: Die Beschäftigten in den VW-Werken Emden, Hannover und Zwickau können erstmal aufatmen. Ebenso am Audi-Standort Neckarsulm. Zwar ist weiter offen, ob und welche Autos in den Fabriken ab den 2030er Jahren gebaut werden sollen, aber ein Aus ist alles andere als besiegelt. Vorstand, Arbeitnehmerseite und das Land Niedersachsen wollen nun gemeinsam nach Lösungen suchen. Einig sind sich alle Seiten darin, dass VW Überkapazitäten abbauen muss. Was das genau für Jobs und Standorte heißt, wird sich erst in den kommenden Monaten zeigen. Von Betriebsrat und IG Metall heißt es, eine gefährliche Eskalation des Konflikts sei abgewendet. Der Weg sei nun für, Zitat, tragfähige Lösungen geebnet. Alle hätten sich dafür aufeinander zubewegt. Es sei kein Werk aufgegeben worden. Niedersachsens Ministerpräsident Olaf Lies sagte, man werde für alle Standorte langfristige Perspektiven entwickeln.
6: Und wir werden heute früh bei die Einigung bei VW auch weiter einschätzen, in Gesprächen dann und mit unseren Reportern, und auch ein Autoexperte wird bei uns dann heute früh hier zu Wort kommen. Also Einigung bei VW, unser NDR-Info-Thema heute früh. Autofahrer im Hamburger Stadtgebiet müssen sich an diesem Wochenende auf massive Einschränkungen einstellen. Auf der A7 beginnt heute die nächste 55-Stunden-Sperrung, allerdings nur in Richtung Süden. Bis Montag früh ist die Autobahn zwischen Stellingen und Heimfeld nicht befahrbar. Reinhard Postelt.
8: Die 6 Jahre dauernde Geduldsprobe für tausende A7-Nutzer in Waltershof geht zu Ende. Nun ist die A7 südlich des Elbtunnels 8 Spuren breit und hat endlich so viele Spuren wie der Elbtunnel schon seit 2002. Damit wurde Deutschlands längste Autobahnbrücke um eine Spur je Richtung verbreitert. Die sogenannte Hochstraße Elbmarsch ist 4,2 Kilometer lang und steht auf Betonstelzen. Die beiden Fahrspuren wurden in eine Lücke gesetzt zwischen den alten Fahrbahnbrücken. Um die Fahrbahnen in wenigen Wochen in Betrieb zu nehmen, wird die Autobahn neu markiert. Ab heute 22 Uhr bis Montag früh ist die A7 in Richtung Hannover gesperrt, zwischen Stellingen und Heimfeld. Die nächste Sperrung steht schon in einer Woche an, 55 Stunden lang, aber diesmal nur bei den Lärmschutztunneln in Schnelsen und Stellingen.
6: In Schleswig-Holstein gibt es aktuell knapp 500 landwirtschaftliche Betriebe mit Schweinehaltung. Vor 10 Jahren waren es noch etwa doppelt so viele. Und der Bauernverband Schleswig-Holstein warnt, auch die verbliebenen Schweinebauern im Land kämpfen gerade um ihre Existenz. Ole Terwey mit Einzelheiten.
9: Etwa 160 Euro bekommen die Landwirte im Moment pro Schwein und können laut Bauernverband damit im besten Fall die Produktionskosten decken. In vielen Fällen würden sie sogar Minus machen. Ein weiterer Grund, weshalb Schweinebauern im Land gerade vielfach vor dem Ausstehen, die billige internationale Konkurrenz. Von der Landesregierung fordert der Verband deshalb beispielsweise eine Senkung der Lohnnebenkosten und eine Lockerung von Tierschutzauflagen. Die sind in Deutschland aktuell höher als im Rest der EU, sagt der Bauernverband, und deshalb ein Wettbewerbsnachteil. Bei Tierschützern sorgt diese Forderung für Kritik. Das Landwirtschaftsministerium sagt auf NDR-Anfrage, sie wollen den Schweinebauern helfen, viele Forderungen könnten aber nur auf Bundesebene verhandelt werden.
6: Mit Veranstaltungen an verschiedenen Orten im Land feiert der Schleswig-Holsteinische Heimatbund die Heimatvielfaltwoche. Zum Auftakt gibt es heute in Kiel eine Podiumsdiskussion. Jan Graf berichtet.
10: Land ohne Lieder, so der Titel. Experten und Musiker sprechen ab 17 Uhr in der Landesbibliothek über das Singen und wie es gefördert werden kann. Auch an anderen Orten zwischen Sörup und Uetersen wird Heimat erlebbar gemacht. Das reicht von einer Dorfbegehung zum Thema Religionsvielfalt im ländlichen Raum bis hin zu einer Exkursion in die Vielfalt unserer Pilze im Wald. Man wolle den Begriff Heimat nicht denjenigen überlassen, die Menschen ausgrenzen, sondern aufmerksam machen, dass Heimat auch im Plural möglich sei, so eine Sprecherin des Heimatbunds. Heimat entstehe, wo Menschen zusammenkommen und sich austauschen. Die Heimatvielfaltwoche geht bis Sonntag, 13. September. Das Programm zu finden jetzt auf heimatbund.de.
6: Und soweit Informationen aus Norddeutschland an dieser Stelle hier auf NDR Info. Deutschland schaut auf Sachsen-Anhalt. Dort sind am Sonntag mehr als 1,6 Millionen Menschen aufgerufen, einen neuen Landtag zu wählen. Wird es für die AfD, die in Umfragen deutlich führt vor der CDU, für eine Alleinregierung reichen? Und wenn nicht, wer kann sich dann zusammenfinden, um eine Regierung zu bilden? Sachsen-Anhalt vor der Wahl, wohin steuert das Land? Und wir wollen auch über die bundespolitischen Auswirkungen dieser Wahl sprechen, die möglichen. Denn es wird in Berlin sehr genau hingeschaut, was in Sachsen-Anhalt passiert. Meine Kollegin Bianca Schwarz ist jetzt da im ARD-Hauptstadtstudio. Ja, worauf stellt sich denn, um bei der AfD mal zu bleiben, die AfD-Bundesspitze ein, was nach der Wahl passiert?
11: Ja, aus Sicht der AfD-Bundesspitze, das ist so ein bisschen abhängig von dem Ergebnis der Wahl. Wenn die AfD die Alleinregierung stellen kann, dann wird Ulrich Siegmund Ministerpräsident von Sachsen-Anhalt und dann wäre zum ersten Mal ein Bundesland von der AfD regiert und die Bundesspitze wäre einfach glücklich, kann man, glaube ich, so sagen. Wenn die AfD diese Alleinregierung nicht hinbekommt, dann hat Ulrich Siegmund schon angekündigt, dass er dann auch nicht Ministerpräsident werden will, obwohl die AfD die Wahl ja trotzdem gewonnen hätte. Die stehen in den Umfragen so weit vor, es ist gar keine Frage, dass die AfD die stärkste Partei wird. Aber Siegmund sagt, er will dann keine Kompromisse machen mit anderen Parteien. Er will sich nicht verbiegen, das Programm nicht verbiegen. Und sinngemäß meinte er vor ein paar Tagen, dann sollen doch CDU und Linke zusammen regieren. Er glaubt nicht, dass so eine Regierung lange hält. Dann wird es eine nächste Wahl geben und dann bekommt die AfD eben bei der nächsten Wahl 50 oder 55%, sagt Siegmund. Und die Bundesspitze, also Alice Weidel, Tino Chrupalla, die tragen das mit. Die sagen zum einen, muss Siegmund im Land entscheiden und geben jetzt in den letzten Tagen vor der Wahl auch nochmal Wahlkampfhilfe, geben alles dafür, dass sich die Frage nicht stellt, die Hoffnung natürlich, dass eine Alleinregierung möglich wird.
6: Wie eng ist denn die Verbindung zwischen Spitzenkandidat Siegmund und den Parteivorsitzenden in Berlin, also Weidel und Chrupalla?
11: Ich würde sagen, sie wurde enger, je wichtiger Ulrich Siegmund geworden ist. Die AfD, was man ihr immer zugutehalten muss, das ist eine wirklich strategisch denkende Partei. Die planen weit voraus und die planen auch schon seit über 2 Jahren mit Ulrich Siegmund. Er ist ja auch schon länger Fraktionsvorsitzender in Sachsen-Anhalt. Ich hatte vor, sagen wir mal so 2, 2,5, 3 Jahren noch eher den Eindruck, dass er in Berlin nicht ganz so ernst genommen wurde. Aber das hat sich jetzt mit diesen Erfolgen, die er einfährt, doch deutlich geändert.
6: Bianca Schwarz, ich muss einmal ganz kurz unterbrechen, einmal kurz dranbleiben. Ein Verkehrsservice hier, ein Falschfahrer nämlich. Achtung, ein Falschfahrer auf der A49 Kassel-Gießen zwischen Kassel-Aue-Stadion und Kreuz Kassel-West kommt Ihnen ein Falschfahrer entgegen. Fahren Sie da äußerst rechts, überholen Sie nicht auf der A49 Kassel-Gießen zwischen Kassel-Aue-Stadion und Kreuz Kassel-West. Ein Falschfahrer unterwegs, Vorsicht dort in beiden Richtungen. Ja, jetzt machen wir weiter mit dem Blick der Bundespolitik auf die Wahl in Sachsen-Anhalt am Sonntag. Kommen wir zur CDU. Der Kanzler, der hatte 2 Wahlkampfauftritte in Sachsen-Anhalt, aber eher abgeschottet fast schon, gestern im Chemiepark Leuna. Irgendwie seltsam. Warum war das so?
11: Ja, naja, da steht schon die Sorge, dass der Kanzler einfach nicht hilfreich ist. Ich finde es durchaus bemerkenswert, dass die CDU Sachsen-Anhalt selbst ja einen erheblichen Teil der Ursache ihrer schlechten Ergebnisse in Berlin sieht. Und da darf man nicht vergessen, da kommt eine CDU-geführte Landesregierung von etwa 37% bei der Wahl 2021 und wird vermutlich abstürzen auf irgendwas Mitte 20%. Und da wird innerparteilich zwangsläufig die Frage gestellt, warum gewinnt die AfD weiter, obwohl wir seit 1,5 Jahren Merz im Kanzleramt haben. Und der jetzige Ministerpräsident Sven Schulze, der beklagt, die Bundespolitik würde seinen Landeswahlkampf praktisch vollständig verdrängen. Es gibt CDU-Kandidaten im Land, die berichten, dass die Leute sich an den Ständen, dann an den Wahlkampfständen vor Ort beschweren würden darüber, dass der Politikwechsel nicht stattfindet, den Merz versprochen hat, dass es zu langsam geht, dass es zu wenig spürbare Veränderungen gibt. Und deswegen ist Merz im Wahlkampf teilweise bewusst gar nicht erst angefordert worden als Wahlkampfhelfer.
6: Man stelle sich mal vor, unter der Kanzlerschaft von Friedrich Merz gäbe es eine AfD-Alleinregierung, einen Ministerpräsidenten vielleicht. Also für Merz steht eine Menge auf dem Spiel, als Kanzler und auch als Parteivorsitzender der CDU.
11: Ja, das ist in Sachsen-Anhalt diesmal auch gerade keine Wahl, wo sich die Bundesparteien jetzt irgendwie bequem mit ist ja Landespolitik so ein bisschen raushalten könnten. Thorsten Frey, der Fraktionschef der Union im Bundestag, der hat sogar ausdrücklich gesagt, die Septemberwahlen werden Auswirkungen haben auf die Regierungsarbeit in Berlin. Wenn die AfD stark abschneidet, dann erhöht das den Druck auf die Bundesregierung, beeinflusst auch den Spielraum für die Reformen, die ja jetzt anstehen in den nächsten Wochen, sagt Thorsten Frey. Und für die würde man eben starke Regierungsparteien, starke Parteivorsitzende brauchen. Aber gleichzeitig hat Frey auch klar festgestellt, dass die Union, egal wie schwierig die Mehrheitsverhältnisse sein werden, eine Zusammenarbeit mit der AfD strikt ausschließt. Und Merz jetzt anzuzählen, das sehe ich gerade auch nicht, weil die Partei hat sich hinter ihn gestellt, ein anderer Kandidat ist nicht in Sicht. Aber Sachsen-Anhalt ist ja auch die erste von drei Wahlen in diesem Monat. Also mal sehen, wie es in drei Wochen so ausschaut.
6: Ja, Mecklenburg-Vorpommern, Berlin kommt ja noch dazu. Sprechen wir noch über die andere Partei in der Bundesregierung, die SPD. Die wird in Sachsen-Anhalt froh sein, gesichert über die 5%-Hürde zu springen. Auch kein Ruhmesblatt für die SPD-Spitze in Berlin sicherlich. Könnten die Vorsitzenden Baas und Klingbeil unter Druck geraten?
11: Ja, also bei der SPD ist die Frage meines Erachtens sogar existenzieller, weil die kommt ja aus einem katastrophalen Wahljahr. 5,5% in Baden-Württemberg. Dann der Verlust der Regierungsführung in Rheinland-Pfalz vor ein paar Monaten. Das haben wir vielleicht alle schon wieder so ein bisschen verdrängt, ne? Bundesweit steht die SPD so bei ungefähr 12%. Und nach diesen Niederlagen läuft natürlich innerhalb der SPD eine Debatte darüber, ob Lars Klingbeil, ob Bärbel Baas gleichzeitig Minister und Parteivorsitzende bleiben können. Es gab einzelne Ortsvereine, die haben Sonderparteitage gefordert oder einen Neustart, teils personell, teils programmatisch. Aber deshalb so ein Ergebnis von, sagen wir mal, 7-8%, das wäre schlimm, aber das wäre vermutlich noch irgendwie zu managen. Aber sollte die SPD noch da drunter liegen, dann dürfte am Montagmorgen auch die Frage nach der Bundes-SPD-Führung ziemlich schnell auf dem Tisch liegen, ja.
6: Soweit Informationen und Einschätzungen aus unserem ARD-Hauptstadtstudio von meiner Kollegin Bianca Schwarz, die bundespolitische Sicht auf die Wahl in Sachsen-Anhalt am Sonntag. Italiens Regierung waren ja jahrzehntelang das Sinnbild für politische Instabilität. Das hat sich geändert mit Giorgia Meloni und darauf gucken wir im Bericht unserer Korrespondentin aus Rom in 5 Minuten hier auf NDR Info. Vorher gibt es den Sport und das Wichtigste in Kürze, 6.17 Uhr.
12: Bei Volkswagen ist die Entscheidung über tiefgreifende Sparmaßnahmen gefallen. Gestern Abend hat der Aufsichtsrat überraschend dem Sparplan des Vorstands zugestimmt. Der sieht vor, dass weltweit zusätzlich 50.000 Stellen gestrichen werden. Auch soll es künftig nur noch halb so viele Modelle geben. Die 4 Werke Emden, Hannover, Zwickau und Neckarsulm stehen weiter auf der Kippe. Für sie werden alternative Verwendungsmöglichkeiten geprüft. In Nordrhein-Westfalen hat es wieder einen Sabotageversuch am Stromnetz gegeben. Die Polizei hat mitgeteilt, dass in Dormagen zwischen Köln und Düsseldorf ein verdächtiger Gegenstand an einem Umspannwerk gefunden wurde. Es liegt auch ein Bekennerschreiben vor. Offenbar habe jemand versucht, mutwillig einen Kurzschluss herbeizuführen. Ein Umspannwerk ist ein Knotenpunkt im Stromnetz. Dort wird die elektrische Spannung verringert, damit der Strom anschließend genutzt werden kann. US-Präsident Trump fordert von europäischen Staaten die Rückzahlung von US-Militärhilfen für die Ukraine. Es gehe dabei um hunderte Milliarden Dollar, die sein Vorgänger Biden der Ukraine und der NATO geschenkt habe. Auf seinem Online-Netzwerk schreibt er, die USA hätten das Geld umsonst ausgegeben. Europa hätte auch gezahlt, wenn man darum gebeten hätte. Das Wetter in Norddeutschland, stark bewölkt, zeitweise Regen und sehr windig. Hier und da Auflockerungen, Höchstwerte heute 18 bis 24 Grad. Soweit der Überblick. Zurück zu Stefan Schlag.
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6: Bei den US Open wird das Wort Night Session wieder einmal wörtlich genommen. In New York ist es jetzt kurz nach Mitternacht und Tennisprofi Alexander Zverev, der spielt noch, Marcel Stober.
13: Zweites Spiel für ihn und es ist das zweite Mal, dass er so spät noch ran muss. Sein Erstrundenmatch ging ja schon über 5 Sätze, das konnte er gewinnen. Und nun heißt der Gegner Quentin Alice, kommt aus Frankreich, gegen den hat Zverev noch nie verloren. Aber wie ist es heute? Dazu schalten wir live in die New Yorker Nacht zu unserem Reporter Tim Brockmeier. Zverev hat den ersten Satz gewonnen, den zweiten verloren. Wie eng ist jetzt dieser dritte?
14: So eng, wie man es nur machen kann. Es steht 6-6. Eben gerade hat Zverev zum 6-6 ausgeglichen. Das heißt, wir gehen in den Tiebreak. Und wenn da eben nicht Quentin Alice auf der Anzeigetafel stehen würde, dann würde ich sagen, hey, das ist doch eine Wiederholung der ersten Runde, des ersten Rundenmatches von Zverev. Weil es ist wirklich fast exakt die gleiche Chose wie vor 2 Tagen. Zverev spielt kein gutes Tennis, ist viel zu passiv, steht zu weit hinter der Grundlinie, hat Probleme mit seinem Aufschlag, hadert immer wieder mit sich selbst, bringt sich selber aus dem Konzept, weil er meckert in Richtung seiner Box, also seines Trainers, seines Bruders und spielt einfach nicht gut. Meistens gut genug, dass es noch reicht, hier mitzuhalten und irgendwann vielleicht auch noch so gut, dass es reicht, den Franzosen zu schlagen. Aber davon sind wir momentan noch weit entfernt. Fast 3 Stunden gespielt, 3. Satz, 6-6, der Tiebreak läuft.
13: Spannender Zwischenstand. Vielen Dank, Tim Brockmeier, live aus New York. Zverev ist jetzt auch schon der letzte Deutsche, der überhaupt noch im Einzelfeld übrig geblieben ist. Alle anderen haben sich spätestens in Runde 2 verabschiedet. Nun auch Jan-Lennard Struff, Tatjana Maria und in der Nacht Eva Lys. Die Hamburgerin Lys hatte beim 0-6, 2-6 gegen die Russin Andrejewa kaum Chancen.
15: Es fehlt einfach die Intensität der Schläge. Also ich war immer einen Ticken zu spät und war deswegen gar nicht so aggressiv, wie ich gerne sein wollte. Und diese 5-10% bei dem Level machen einfach den größten Unterschied.
13: Die Handball-Bundesliga ist schon wieder in vollem Gange, letzte Woche erst gestartet. Und jetzt gab es auch schon gleich mal einen Spieltag unter der Woche für alle Clubs. Tabellenführer nach 2 Spieltagen ist der THW Kiel. Gestern Abend gewannen die Kieler klar beim Aufsteiger Bietigheim mit 36-28. Aber Rudi Dautwitz...
16: Das deutliche Ergebnis täuscht über den wahren Spielverlauf und die Leistung des THW Kiel hinweg. Die Mannschaft überzeugte nur in den letzten 15 Minuten der beiden Halbzeiten. So legte Bietigheim nach einer Viertelstunde ein 11-7 vor, weil der THW ohne Tempo und Ideen im Angriff agierte. Nach der 19-16 Pausenführung agierten die Kieler nachlässig. Die Folge war ein 22-24 Rückstand. Als dann beim Gastgeber die Kräfte schwanden, nutzte das der THW Kiel konsequent aus und setzte sich mit dem 36-28 Sieg wieder an die Tabellenspitze.
13: Und dann gab es ja an Spieltag 2 auch schon das Topspiel zwischen Meister Magdeburg und Pokalsieger Berlin. Der Meister hat's geholt. Magdeburg gewann mit 36-32 und ist genau wie Kiel mit 2 Siegen gestartet. Hannover 96 ist bislang so lala in dieser Zweitligasaison angekommen. 2 Niederlagen, 1 Sieg immerhin zuletzt in Darmstadt. Aber jetzt kommt was für die abergläubischen 96-Fans. Vielleicht lag es ja am Spieltermin. Bislang musste Hannover nämlich immer sonntagnachmittags ran. Heute gegen Karlsruhe ist zum ersten Mal Freitagabend Anpfiff. Und Hannovers Trainer Christian Titz setzt auch so ein bisschen auf diese Rahmenbedingungen.
17: Dass wir hier vor allem vor heimischem Publikum spielen, dass viele Zuschauer kommen werden. Da freuen wir uns natürlich an Freitagabendspiel. Da weiß ich, wenn das Flutlicht angeht, es hat immer eine besondere Atmosphäre.
13: Um 18:30 geht's los in Hannover und zeitgleich hofft St. Pauli in Bielefeld auf den ersten Saisonsieg.
6: Und soweit Marcel Stober. Italiens Regierungen waren jahrzehntelang das Sinnbild für politische Instabilität. Seit Gründung der Republik im Jahr 1946 gab es 68 Regierungen. Viele hielten kaum länger als ein Jahr. Doch ab heute bricht Giorgia Meloni mit dieser Tradition. Sie hält den Rekord für das am längsten amtierende Kabinett der vergangenen 80 Jahre. Auch wenn ihre Regierungszeit keineswegs unumstritten ist.
18: Als Giorgia Meloni am 22. Oktober 2022 die Treppen des Palazzo Chigi, also des Regierungssitzes, hinaufsteigt, geben ihr viele Kommentatoren kein volles Ja. Gleichzeitig treibt ganz Europa die Frage um, wie sich die postfaschistischen Wurzeln ihrer Partei Fratelli d'Italia auf ihre Regierungsarbeit auswirken würde. Befürchtet wurde unter anderem ein Konfrontationskurs mit Brüssel, vielleicht sogar der Ausstieg aus dem Euro. Stattdessen trat Meloni von Beginn an überraschend moderat auf. Kurz vor dem ersten EU-Gipfel ihrer Regierungszeit im Dezember 2022 sagte sie:
19: Es ist kein Zufall, dass meine erste Auslandsreise als Ministerpräsidentin zu den EU-Institutionen geführt hat. Es war eine Entscheidung, die aus der Überzeugung kommt, dass Italien eine wichtige Rolle in der EU spielen kann. Im Sinne der EU, aber immer mit Blick auf die eigenen nationalen Interessen. Es ist dieser pragmatische, realpolitische Kurs, den Beobachter wie der römische Außenpolitik-Experte Riccardo Alcaro dafür verantwortlich machen, dass Meloni zumindest für italienische Verhältnisse bemerkenswert stabile Zustimmungswerte genießt. Dieser Realismus hat ihr direkt geholfen, auf internationaler Ebene glaubwürdig zu sein, sich einen Namen zu machen. Und er war auch wichtig für ihren Erfolg, für die Zustimmung bei den eher gemäßigten Wählern, die erst nach ihrem Regierungsantritt für sie waren. Doch das, was die einen Realpolitik nennen, sehen andere als gefährliche Drahtseilakte. Meloni balanciert an mehreren Fronten gleichzeitig, sei es innerhalb ihrer rechten Regierungskoalition, wo es regelmäßig zwischen der rechtspopulistischen Lega von Matteo Salvini und der konservativen Forza Italia zu Konflikten kommt, oder im mittlerweile wackeligen Verhältnis zu den USA. Die italienische Fernsehjournalistin Alessandra Sardoni meint, Meloni ist keine überzeugte Europäerin geworden. Sie taktiert ständig zwischen Trump und Europa. Zu Beginn dachte sie, das gute Verhältnis zu US-Präsident Biden und die Anerkennung aus den USA könnten das ersetzen, was ihr von den europäischen Regierungen verwehrt blieb. Also setzte sie alles darauf. Dann verstand sie, dass sie die EU-Chefs doch brauchte und passte ihre Strategie an. Alessandra Sardoni nennt Meloni eine Opportunistin, die ihre Möglichkeiten für den Machterhalt zu nutzen wisse. Dafür spreche innenpolitisch auch die Tatsache, dass sie 40% aller neuen Gesetze per Eildekret am Kabinettstisch erlassen habe und damit faktisch die Opposition ausgehebelt habe. Doch nicht alles sei für die Regierungschefin glatt gelaufen. In der Migrationspolitik habe sie große Rückschläge erlitten. Der Plan, Rückführungen per Schnellverfahren in Asylzentren in Albanien durchzuführen, sei zumindest vorerst nicht aufgegangen. Auch bei der Justizreform, die sie per Referendum im März durchbringen wollte, scheiterte sie und musste sich die Niederlage eingestehen. Die Bürger haben entschieden und wir akzeptieren diese Entscheidung. Solche Niederlagen halten Giorgia Meloni jedoch nicht davon ab, die Stabilität ihrer Regierung zu zelebrieren, unter anderem mit einer Feier in der süditalienischen Stadt Bari und einer 29-seitigen Bilanzbroschüre, die den Titel trägt: Die stabilste Regierung, das stärkste Italien, 4 Jahre Einsatz für die Nation. Italienischen Zeitungen zufolge ist die Zeremonie inoffiziell auch der Auftakt des Wahlkampfes für die Parlamentswahlen im kommenden Jahr. Ob Meloni da wieder so gut abschneidet wie 2022, ist offen. Denn am rechten Rand droht ihr neue Konkurrenz, der Ex-General Roberto Vannacci mit seiner relativ neuen Partei Futuro Nazionale könnte genau jene Wähler ansprechen, denen Melonis Regierungskurs zu gemäßigt ist.
6: Meloni feiert Rekord als längste Regierung. Das war Anna Giordano aus Rom.
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6: Geht es wieder bergauf mit der deutschen Wirtschaft? Die führenden Forschungsinstitute haben ihre Prognosen für das aktuelle Jahr angehoben. Demnach soll die Wirtschaft hierzulande um 1,2 bis 1,4% wachsen. Darüber wird in einigen Medien diskutiert, so auch in der Zeit. Im Podcast Was die Jetzt zeigt sich Marc Schieritz optimistisch angesichts der vergleichsweise positiven Nachrichten der Forschungsinstitute.
20: Das zeigt eben, dass die deutsche Wirtschaft den Krieg im Iran und den dadurch ausgelösten ökonomischen Schock deutlich besser verkraftet hat, als man das bislang vermutet hatte. Aber ganz allgemein sieht man, dass die Programme der Regierung, also das Sondervermögen, die höheren Verteidigungsausgaben, stützend wirken. Und es zeigt am Ende, dass wir vielleicht an einem Punkt sind, wo diese jahrelange Stagnation, die sich in Deutschland breit gemacht hatte, vielleicht doch langsam zu Ende geht und langsam und vorsichtig sich so etwas wie ein Aufschwung abzeichnet. Wie stark und nachhaltig der ist, das wird man noch sehen. Aber es ist in jedem Fall eine unerwartete und definitiv auch eine gute Nachricht.
6: Andere Medien sind längst nicht so optimistisch. Die Frankfurter Allgemeine beispielsweise verweist darauf, dass die Prognosen der Wirtschaftsforschungsinstitute für 2028 wieder von einem deutlich geringeren Wachstum ausgehen als für dieses Jahr.
21: Dieser Befund zeigt, wie unverändert ernst die wirtschaftliche Lage in Deutschland ist. Die Regierung darf sich über eine Eins vor dem Komma in den Wachstumstabellen freuen, aber Zeit zum Jubeln ist es nicht. Die wirtschaftliche Erholung stützt sich in der Binnenwirtschaft bislang weit überwiegend auf den Staat und seine 9 Milliarden Schulden, nicht aber auf die private Wirtschaft. Private Haushalte halten sich im Konsum zurück, weil hohe Energiepreise und die zunehmenden Belastungen aus den Reformpaketen tarifliche Einkommenszuwächse auffressen. Und die Hoffnung auf eine beginnende Belebung der privaten Ausrüstungsinvestitionen ist nicht mehr als das. Eine Hoffnung. An den Standortbedingungen, so der Befund nach mehr als einem Reformjahr, hat sich bislang wenig zum Guten und einiges zum Schlechten geändert.
6: Der Kölner Stadtanzeiger plädiert für eine differenziertere Sicht auf die Dinge.
21: Der Konsum zeigt zwar wenig Lebenszeichen, was aufgrund der Preissteigerungen der vergangenen Jahre und des Stellenabbaus in der Industrie kein Wunder ist, aber die Reallöhne steigen. Deshalb könnte sich mit besserer Stimmung auch hier etwas bewegen. Ob aus der Belebung ein Aufschwung wird, hängt indes von einem weiteren Faktor ab. Die Investitionen müssen in Gang kommen und vor allem müssen sie in Deutschland getätigt werden. Das wird aber nur geschehen, wenn Unternehmen hier mit besseren Bedingungen rechnen. Einige Vorstöße der Bundesregierung haben sie gesehen und müssen nun erleben, wie Vereinbarungen wieder in Frage gestellt werden. Das ist der sicherste Weg, die Chance zu verspielen.
6: Und das waren die NDR-Info-Standpunkte, zusammengestellt von Johannes Zuber.
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12: Um 6.31 Uhr mit Claudia Treves. Beim Volkswagen-Konzern hat der Aufsichtsrat den Sparplänen des Vorstands zugestimmt. Unter anderem sollen 50.000 Arbeitsplätze bei dem niedersächsischen Autobauer abgebaut werden. Aus Hannover, Bertil Starke.
7: Die Beschäftigten in den VW-Werken Emden, Hannover und Zwickau können erstmal aufatmen. Ebenso am Audi-Standort Neckarsulm. Zwar ist weiter offen, ob und welche Autos in den Fabriken ab den 2030er Jahren gebaut werden sollen, aber ein Aus ist alles andere als besiegelt. Vorstand, Arbeitnehmerseite und das Land Niedersachsen wollen nun gemeinsam nach Lösungen suchen. Von Betriebsrat und IG Metall heißt es, alle hätten sich dafür aufeinander zubewegt, es sei kein Werk aufgegeben worden. Niedersachsens Ministerpräsident Olaf Lies sagte, man werde für alle Standorte langfristige Perspektiven entwickeln.
12: Und die Sparpläne von Volkswagen sind heute unser NDR-Info-Thema. Gleich im Anschluss an die Nachrichten sprechen wir mit unserem Reporter in Hannover ausführlich über die gestrigen Entscheidungen des VW-Aufsichtsrats. Nachdem gestern Abend ein verdächtiger Gegenstand an einem Umspannwerk in Dormagen zwischen Köln und Düsseldorf gefunden wurde, geht die Polizei auch dort von einem Sabotageakt aus. In den vergangenen Tagen wurden immer wieder Umspannwerke sabotiert, wohl um die Stromversorgung zu stören. Warum die Ermittler in Dormagen von Sabotage ausgehen, erläutert Nina Schön.
2: Weil ihnen laut Polizei ein Bekennerschreiben vorliegt, in dem auch andere Verdachtsfälle in Nordrhein-Westfalen und in Brandenburg erwähnt sind. Der verdächtige Gegenstand in Dormagen wird noch untersucht. Nach Angaben eines Sprechers handelt es sich womöglich um eine Abschussvorrichtung. Am Dienstag wurde bereits das Umspannwerk in Bergheim westlich von Köln mit einem Kurzschluss lahmgelegt. Auch dort wurden mehrere Abschussvorrichtungen entdeckt. Einen ähnlichen Vorfall gab es in Südbrandenburg in der Nähe des Kraftwerkes Jenschwalde. In beiden Fällen gehen die Ermittler von verfassungsfeindlicher Sabotage aus.
12: US-Präsident Trump fordert von Deutschland und anderen europäischen Staaten die Rückzahlung von Ukraine-Hilfen. Er sprach von hunderten Milliarden Dollar, die die USA während der Amtszeit seines Vorgängers Biden zugesagt hätten. Aus Washington, Anne Schneider.
3: In einem Post auf seinem Netzwerk True Social spricht Trump von Hilfen im Wert von hunderten Milliarden Dollar. Eine Summe, die jedoch Europa bezahlt hätte, wenn man die Europäer nur darum gebeten hätte. Dieses Geld werde er jetzt zurückholen. Die von Trump genannte Summe ist jedoch umstritten. Sowohl der Krieg in der Ukraine als auch der Krieg gegen den Iran und die damit verbundenen wirtschaftlichen Folgen könnten Einfluss darauf haben, ob die Republikaner bei den Zwischenwahlen im November die Mehrheit in beiden Kammern des US-Kongresses verteidigen können.
12: Die neue Zollregelung der EU gegen Billigbestellungen aus Ländern wie China zeigt offenbar die gewünschte Wirkung. Wie die Generalzolldirektion in Bonn mitgeteilt hat, sind die angemeldeten Online-Sendungen aus Nicht-EU-Staaten seit Inkrafttreten um 30-40% zurückgegangen. Für eine belastbare Bewertung sei es aber noch zu früh, hieß es. Seit Anfang Juli wird auf Päckchen aus Ländern außerhalb der EU pro Bestellung ein Betrag von mindestens 3 € fällig. Ziel ist es, die Paketflut durch Waren von Billiganbietern wie Temu oder Shein einzudämmen. In der Gemeinde Geggelow bei Wismar in Nordwestmecklenburg beginnt heute Abend die diesjährige Ausgabe des Musikfestivals Jamel Rock den Förster. Bekannt geworden ist das zweitägige Konzert durch das Veranstalter-Ehepaar. Birgit und Horst Lohmeier stellen sich in dem Dorf Jamel seit Jahren Anfeindungen von Rechtsextremisten entgegen. Aus der NDR-Nachrichtenredaktion Uli Petersen.
4: Egal ob ein Scheunenbrand, Angriffe mit Silvesterraketen oder zuletzt ein erst im Sommer beigelegter Streit mit der Gemeinde um Pachtgebühren für das Festivalgelände, das bereits mehrfach mit Preisen ausgezeichnete Ehepaar Lohmeier lässt sich von Widrigkeiten nicht stoppen. Mit dem Festival Jamel Rock den Förster setzen die beiden seit 2007 ein Zeichen für Demokratie und Toleranz und gegen Rechtsextremismus. Welche Bands heute und morgen auf der Bühne stehen, bleibt traditionell bis unmittelbar vor Konzertbeginn geheim.
12: Autofahrer müssen sich an diesem Wochenende wieder auf Einschränkungen rund um Hamburg einstellen. Von 22 Uhr an heute Abend wird die A7 in Richtung Süden gesperrt. Bis Montag früh ist dann der Abschnitt zwischen den Anschlussstellen Stellingen und Heimfeld nicht befahrbar. Grund für die Sperrung sind Arbeiten an einer Brücke bei Waltershof. Sie wird auf 8 Spuren ausgebaut. Ende des Monats soll das Projekt fertig sein, nach 6 Jahren Bauzeit. Und das waren die Nachrichten.
6: Einigung bei Volkswagen. Der Aufsichtsrat stimmt ja dem Sanierungsplan der Konzernführung zu. Überraschend unser NDR-Info-Thema heute früh, Torben Hildebrandt in Hannover. Wie ist denn diese Einigung zustande gekommen?
5: Tja, schon erwähnt, höchst überraschend tatsächlich. Eigentlich sollte der Aufsichtsrat ja erst heute tagen und jetzt liegt das Ergebnis seit gestern Abend auf dem Tisch. Vielleicht mal ein paar Sätze zur Vorgeschichte. Also zwischen Arbeitnehmerseite, Land und VW-Vorstand hat es ja zuletzt gewaltig geknallt. Da wurden ja tagelang interne Unterlagen durchgesteckt an Medien. Wir hatten die Betriebsversammlung mit Buhrufen und Pfiffen für den Vorstand. Also bei VW, da lagen zum Teil die Nerven blank und in dieser festgefahrenen Situation, da raufen sich alle zusammen, setzen sich heimlich einen Tag früher als geplant an den Tisch. Die Öffentlichkeit kriegt davon erstmal nichts mit. Also das war ein wirklich überraschender Schachzug mit dem Signal, es geht noch was bei VW, wir packen die Probleme gemeinsam an.
6: Es geht ja unter anderem um 4 Werke, die auf der Kippe stehen. Emden, Zwickau, Hannover und dann Neckarsulm, das Audi-Werk. Was ist mit denen?
5: Das bedeutet, dass die Beschäftigten an diesen Standorten erstmal vorsichtig, also ich betone vorsichtig, aufatmen können. Kein Werk sei aufgegeben worden, hieß es gestern Abend nach der Sitzung von der Gewerkschaft. Im Gegenteil, bis Ende 2027, das ist ja noch ein bisschen hin, soll jetzt ein Konzept entwickelt werden, wie es insgesamt mit allen VW-Werken in Europa weitergeht. Und dabei sollen eben auch Lösungen gefunden werden für die 4 Fabriken, die eben bis gestern Abend konkret auf der Streichliste standen. Das ist jetzt noch keine Rettung der Werke, das ist wichtig, aber es ist wieder Licht am Horizont für die Beschäftigten. Alle suchen jetzt gemeinsam nach Ideen, was man mit diesen Fabriken macht, welche Autos da vielleicht gebaut werden können, ob es andere Ideen gibt. Da erkauft man sich sozusagen Zeit. Also noch ist nicht klar, ob und welche Modelle da in diesen 4 Standorten in den 2030er Jahren gebaut werden. Aber der Aufsichtsrat hat eben auch nicht beschlossen, dass da jetzt umgehend die Lichter ausgehen.
6: Eine Zahl, die ja auch schon genannt wurde, dass Zehntausende Stellen wegfallen bei VW, von 50.000 ist die Rede bei Volkswagen. Was ist damit mit der Zahl? Ist das gesichert?
5: Naja, das ist immer eine rechnerische Größe und eine Bis-zu-Zahl. Es ist wahrscheinlich nach diesem Beschluss von gestern Abend, dass VW schrumpfen wird in den kommenden Jahren, dass da noch weitere Zehntausende Stellen weltweit wegfallen könnten. Aber wie viel das am Ende genau werden und wo, in welchen Ländern, in welchen Fabriken, alles noch nicht ausgemacht. Das wird jetzt in den nächsten Monaten ja hart verhandelt werden.
6: Ist denn jetzt erstmal eine weitere Eskalation zwischen Vorstand, dem Land Niedersachsen als maßgeblichen Anteilseigner, ja, und der Arbeitnehmer?

0: für die Fabriken.
1: Deine Einschätzung zum Schluss, mit diesem Plan kommt VW da wirklich aus der Krise?
0: Ja, das wird sich zeigen, was da jetzt genau verhandelt wird in den kommenden Monaten. Wenn jetzt tatsächlich noch mal zehntausende Stellen wegfallen, dann wird das sicherlich helfen. VW will auch die Modellpalette bei den Autos deutlich zusammenstreichen. Jedes zweite Modell soll wegfallen. Nur noch die erfolgreichsten Autos bleiben im Programm. Also das könnte alles in die richtige Richtung gehen aus VW-Sicht. Der Konzern will insgesamt schlanker und wendiger werden. Das hört sich alles heute erstmal gut an. Auf dem Papier liest sich das gut. Die Finanzmärkte werden das möglicherweise begrüßen. Was daraus wird, das müssen wir sehen. Das ist heute natürlich noch ein bisschen frisch.
1: Live aus Hannover, Torben Hildebrand für NDR Info. Unser NDR Info-Thema heute früh: Der Aufsichtsrat bei VW hat dem Sanierungsplan der Konzernführung gestern überraschend zugestimmt.
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1: Stark bewölkt, zeitweise Regen, anfangs im Südosten, später im Nordwesten trockener mit Auflockerungen, 18 bis 24 Grad, starke bis stürmische Böen dabei. Morgen dann ein Wechsel aus Sonne und Wolken mit Schauern. Sonntag heiter bis wolkig, 19 bis 23 Grad. Montag dann wieder ein bisschen mehr Sonne, Temperaturen 21 bis 27 Grad, wird nochmal ein bisschen wärmer. 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Vorsicht bitte auf der A1 Osnabrück Richtung Bremen. Zwischen Bremen-Brinkum und Bremen-Arsten steht ein defekter Schwertransport, und zwar im Baustellenbereich. Dann die Entwarnung für die A49 Kassel-Gießen. Die Gefahr durch ein entgegenkommendes Fahrzeug zwischen Kassel-Aue-Stadion und Kreuz Kassel-West besteht nicht mehr. 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September. Schritte zählen, Schlaf optimieren, Nahrungsergänzungsmittel nehmen, möglichst lange gesund zu leben, ist längst mehr als ein persönlicher Wunsch. Es ist zum Trend geworden unter dem Begriff Longevity. Versprechen neue Technologien und Methoden der Selbstoptimierung, das Altern zu verlangsamen und die gesunden Lebensjahre zu verlängern. Doch was davon ist wissenschaftlich belegt und realistisch ist das Versprechen, das Alter auszubremsen? Darum ging es gestern Abend in unserer Sendung Mitreden Deutschland diskutiert, und Hans Gerbot fasst die Diskussion zusammen.
3: Richtig alt werden und dabei so gesund wie möglich bleiben, das wollen auch die meisten Anrufer und erzählen, was sie alles dafür tun.
4: Ich mache Liegestütze und die seitlichen Unterarmstützen.
5: Ich gehe gern wandern, also sehr häufig.
6: Eine Stunde in der Früh Gymnastik machen, eine gute, dass ich halt fit bin, so dass mir halt gut geht.
7: Ich gehe halt jeden Tag ins Eisbad und mache jeden Tag Atemtechniken.
3: Allerdings bleiben auch viele skeptisch beim Longevity-Versprechen vom immer längerem und immer gesünderem Leben. So auch Anruferin Angelika Linzmeier.
8: Ich will keine 100 Jahre alt werden, denn es stirbt ja fast niemand gesund. Das Alter geht schon mit gewissen Einschränkungen einher.
3: Aber wie man altert, hat man zu einem großen Teil in der eigenen Hand. Das sagt Tim Schreder. Er hat ein Buch über Longevity geschrieben und mehrere Dokumentationen dazu gedreht. Genetisch vorbestimmt sei unser Leben, laut aktuellsten Studien, nur zu 50%. Die anderen 50% seien durch Lebensstil beeinflussbar.
9: Es ist viel mehr der Lebensstil, als wir denken. Also wenn ich mich so erinnere, noch vor einigen Jahren oder auch so noch, als ich groß geworden bin, war eher noch so das Ding, das ist quasi vorherbestimmt, wie alt wir sind und wie alt wir werden und wie lange wir gesund bleiben. Und da muss man sagen, merkt man doch, wir haben viel mehr in der Hand, als wir denken.
3: Und das könne man sogar in Zahlen greifbar machen, sagt der Autor. Rauchen koste einen im Schnitt 13 bis 20 Lebensjahre, während man durch die richtige Mischung aus Kraft- und Ausdauersport 6 bis 10 Jahre dazugewinnen könne. Gerade den positiven Einfluss von Kraftsport auf die Langlebigkeit betont auch die Fachärztin für Innere Medizin und Longevity-Expertin Andrea Gartenbach.
10: Kraftsport ist extrem wichtig und es ist egal, in welchem Alter wir anfangen. Besser, bevor wir 40 werden, aber es ist wirklich egal, ob wir 60, 70, 80 sind. Kraftsport und Bewegung ist in jedem Alter einfach das Nonplusultra.
3: Sport, gesunde Ernährung, zwischen 7 und 8 Stunden Schlaf und ein gutes soziales Umfeld, das seien die entscheidenden lebensverlängernden Maßnahmen. Drumherum ist inzwischen allerdings auch ein riesiges Geschäft gewachsen. Aus Fitnessarmbanduhren, Schlafmasken, Nahrungsergänzungsmitteln und teuren Behandlungen, merkt auch Hörerin Linzmeier nochmal an.
8: Kliniken in der Schweiz, wo man also viel versucht, oder Nahrungsergänzungsmittel und Proteine, Das klingt mehr nach Longevity Industry.
3: Dass eine ganze Industrie entstanden ist, räumt auch die Fachärztin ein, betont aber, dass

0: das nicht nur negativ sei.
1: Das ist gut, dass Longevity so ein Markt ist, weil dadurch fließt auch viel Geld in die Forschung. Das darf man auch nicht vergessen.
0: Die Erkenntnisse könne man dann nutzen, um noch länger, noch gesünder zu leben. Aber will man das eigentlich oder geht zwischen Sport und gesundem Essen irgendwann die Lebensfreude verloren? Das fragen sich viele in den YouTube-Kommentaren. Die Antworten von Ärztin Gartenbach und Autor Schreder sind eindeutig.
1: Das Wichtigste ist, dass man Freude hat an dem, was man tut, und man kann wirklich an einem gesunden Leben sehr viel Freude haben.
2: Nur weil ein Leben gesund und lang ist, muss es nicht schlecht sein. Also mein Leben ist wahrscheinlich gesünder und gleichzeitig glücklicher geworden.
0: Langlebigkeit ist nicht gleich langweilig, so das Fazit.
3: Mitreden Deutschland diskutiert, da ging es dann um Langlebigkeit und das war der Bericht von Hans Gerbot. Deutschland blickt auf Sachsen-Anhalt, dort wird gewählt am Sonntag und jetzt der Wahlkampf nochmal, die letzten beiden Tage, wird dann nochmal ein bisschen Fahrt aufnehmen und wir wollen auf die Spitzenkandidaten schauen, auf Sven Schulze, den Ministerpräsidenten von der CDU, ihn stellen wir vor im Porträt, und den AfD-Kandidaten Ulrich Siegmund gleich bei uns nach dem Überblick. Bekommen Sie jetzt alles Wichtige in Kürze, 6.45 Uhr.
4: Volkswagen steht vor einem historischen Konzernumbau. Europas größter Automobilhersteller will in den kommenden Jahren weitere 50.000 Stellen streichen, die Zahl seiner Modelle zusammenstreichen sowie weniger Firmenbeteiligungen halten. Darauf hat sich gestern Abend der Aufsichtsrat von VW mit dem Vorstand geeinigt. Die Arbeitnehmervertreter erklärten dazu, dass eine Ausgliederung der Kernmarke VW vom Tisch sei. Die hätte dazu führen können, dass Mitbestimmung Rechte beschnitten worden wären. In Nordrhein-Westfalen hat es offenbar wieder einen Sabotageversuch am Stromnetz gegeben. In Dormagen zwischen Köln und Düsseldorf ist ein verdächtiger Gegenstand an einem Umspannwerk entdeckt worden. Nach Angaben der Polizei deutet einiges auf einen weiteren Fall von Sabotage hin. Es gebe auch ein Bekennerschreiben. Am Dienstag waren schon Angriffe auf zwei Umspannwerke im nordrhein-westfälischen Bergheim und im brandenburgischen Jenschwalde festgestellt worden. Auch dort wird ermittelt wegen des Verdachts von Anschlägen auf die kritische Infrastruktur. Die Elektronikmesse IFA in Berlin öffnet am Mittag ihre Tore für Privatbesucher. Rund 1.900 Aussteller zeigen dieses Jahr ihre neuen Produkte auf der Technikmesse, darunter Smartphones, Fernseher, Haushaltsgeräte und einige humanoide Roboter. Viele Geräte setzen verstärkt auf künstliche Intelligenz. Die Veranstalter hoffen auf über 200.000 Besucher. Das Wetter in Norddeutschland, stark bewölkt, zeitweise Regen und sehr windig heute. Ab und an gibt es auch Auflockerungen bei 18 bis 24 Grad. Soweit der Überblick. Es geht weiter mit Stefan Schlag.
3: Sachsen-Anhalt vor der Wahl. Wohin steuert das Land? Sonntag wird ja abgestimmt und in allen Umfragen liegt die AfD mit 40% plus Zustimmung weit vorne. Die Partei mit ihrem Spitzenkandidaten Ulrich Siegmund, den wir gleich vorstellen, könnte an Elbe und Saale möglicherweise die Regierung stellen. Die CDU will das unbedingt verhindern. Ihr Spitzenkandidat ist der Ministerpräsident Sven Schulze. Der stammt aus einem kleinen Dorf im Harz. Lars Frohmüller stellt den Amtsinhaber vor.
5: Heteborn im Harz. 350 Einwohner. Hier kennt man sich und hier kennt man ihn. Sven Schulze, 47, Ingenieur, verheiratet, 3 Kinder. Ministerpräsident von Sachsen-Anhalt seit einem knappen halben Jahr. Seine Kindheit war behütet auf dem Land. Sein Kindergarten ein Steinwurf vom Haus entfernt. Und er erinnert sich gern daran.
6: Das erdet einen. Das ist hier wirklich eine tolle Zeit gewesen, aber auch eine Sache, wo man sieht, ich komme halt nicht aus Berlin oder auch nicht aus der Großstadt, sondern ich komme halt aus einem kleinen Dorf mit ganz vielen tollen Möglichkeiten, die man als Kind gehabt hat. Und das bin ich auch dankbar für diese Zeit.
5: Und im Dorf packt man auch mit an. Schweinezucht bei den Großeltern ist ihm nicht fremd. Manche sahen ihn auch schon auf einem Traktor in der Landwirtschaft. Am Ende wird er aber deren Minister.
6: Ich sag mal, die alten Heteborn haben immer gesagt, du gehst mal in die LPG. So, dann kam die Wende. Ich wurde später Ingenieur. Und als ich dann, wenn ich denn hier war und so die Älteren wieder getroffen habe, dann haben die manchmal gesagt, siehste, wir haben doch gesagt, du wirst mal was, gehst mal in die Landwirtschaft, als ich dann Landwirtschaftsminister auch wurde. Ja, und deswegen, wenn man da so groß geworden ist auf dem Dorf, hat jeder irgendwas mit Landwirtschaft zu tun gehabt und da ist man noch stolz drauf.
5: Zunächst war Politik gar nicht geplant. Es ist ein Zufall. Er gründet einen Sportverein mit seinen Freunden, weil es im Dorf keine Großfeldmannschaft gab. Zusammen errichten sie den Sportplatz und ohne das Projekt hätte er gar nicht in die CDU gefunden.
6: Das ist schon so, ja. Also ich habe damals die Chance bekommen, hier auch im Vorstand mitzuarbeiten, als der Verein gegründet wurde. Und so hat es mir zumindest der Bürgermeister damals gesagt, dass das auch einer der Gründe war, zu sagen, Mensch, man hat mich mal angesprochen, gebeten, auch für den Gemeinderat zu kandidieren.
5: Und dort macht er schnell Karriere. Vom Europaparlament geht es bis ins Ministeramt, manchmal auch über Ellenbogen. Er zeigt sich immer wieder kritisch zur eigenen Partei in Richtung Angela Merkel und jetzt aktuell auch gegen Friedrich Merz. Für ihn ist wichtig, dass die Themen Sachsen-Anhalt auch im Bund politisches Gehör finden.
6: Ein Ministerpräsident zu sein, das ist schon eine Aufgabe. Man muss ja auch das Land vertreten. Man hat die Gespräche mit den anderen Ministerpräsidenten beispielsweise auf der Ministerpräsidentenkonferenz, wo die genau auf jedes Wort, auf jede Zeile, auf jeden Satz achten und dann auch relativ schnell bewerten, ist das, was der Ministerpräsident Sachsen-Anhalt sagt, ist das, hat das Substanz oder ist es einfach nur irgendwas dahergeredetes? Und das ist das Wichtige, dass man halt durch Inhalte, durch Leistung auch überzeugen muss und damit das Land auch vernünftig vertreten kann.
5: Die Wahlumfragen jedoch sehen die CDU aktuell abgeschlagen auf dem zweiten Platz. Und trotzdem will Schulze die letzten Tage nutzen, um noch einmal auf sich aufmerksam zu machen.
3: Lars Frumüller über Sven Schulze. Und nun zum Herausforderer, den AfD-Spitzenkandidaten Ulrich Siegmund. Engin Haupt stellt ihn vor.
7: Ulrich Siegmund, der heute das Gesicht der AfD in Sachsen-Anhalt ist, wächst in Tangermünde in der Altmark auf. Eine Kleinstadt mit etwa 10.000 Einwohnern, in der er behütet aufwächst, wie er sagt.
8: Meine Kindheit war auch so, dass meine Eltern mir früh beigebracht haben, dass nichts vom Himmel fällt, dass Dinge erwirtschaftet werden müssen, dass man dafür arbeiten muss und dass man sie sich selbst auch erarbeiten muss.
7: Kurz vor dem Abitur schmeißt er die Schule, macht stattdessen eine kaufmännische Ausbildung. Später studiert er an einer Fernuni BWL und Wirtschaftspsychologie.
8: Die Berufsausbildung, die habe ich damit sogar verkürzt. Ich glaube, ich habe von 3,5 Jahre ungefähr auf 2 Jahre und 3 Monate natürlich dann entsprechend abgeschlossen und auch Verantwortung in dem Unternehmen, wo ich gelernt habe, übernommen. Und auch das Studium dann selbstverständlich abgeschlossen.
7: Er gründet ein Unternehmen für Raumbeduftung, an dem er nach eigener Aussage inzwischen aber nicht mehr beteiligt ist. Seine politische Karriere hat zu diesem Zeitpunkt bereits Fahrt aufgenommen. Begonnen hat sie 2008 in der CDU. Siegmund ist zu diesem Zeitpunkt gerade volljährig geworden.
8: Ich wollte einen Beitrag einfach für unsere Region leisten, irgendwas besser zu machen. Es gibt da verschiedene Bereiche. Manche gehen in eine Feuerwehr, was ich nur unterstützen kann. Manche gehen in einen Verein. Ehrenämter, bei mir war es die Kommunalpolitik. Rückblickend, wie gesagt, jeder macht Fehler im Leben. Ich war in der CDU. Wichtig ist, dass man daraus lernt. Ich habe diesen Schritt 2013, 2014 korrigiert, indem ich in die Alternative für Deutschland eingetreten bin.
7: Er stört sich an der Euro-Rettungspolitik und wechselt von der CDU in die AfD. 2016 wird er Landtagsabgeordneter, 2021 Co-Fraktionsvorsitzender. Bundesweit bekannt wird Siegmund 2024 und zwar durch eine Recherche von Korrektiv. Er nahm an einem Treffen in Potsdam teil, mit dabei der Rechtsextremist Martin Sellner, der dort laut Medienberichten seine Idee von, Zitat, Remigration präsentiert. Siegmund ist demnach dabei, um für Geldspenden für sich zu werben. Ernsthaften politischen Schaden nimmt er trotz öffentlicher Kritik nicht. Bei Parteiveranstaltungen wie dem Wahlkampfauftakt im Juli in Magdeburg jubeln ihm einige tausend Menschen zu. Dass die AfD vom Landesverfassungsschutz als gesichert rechtsextremistisch eingestuft wird, stört ihre Anhängerschaft nicht. Das Ziel ist klar, Siegmund will Ministerpräsident werden.
8: Wir haben uns professionalisiert, wir haben uns 10 Jahre lang darauf vorbereitet, was wir hier für eine Verantwortung ab September übernehmen werden. Und das ist auch gut so und wir sind da angekommen, wo wir richtig sind, nämlich am Volk, in der Mitte der Gesellschaft, mit einem ganz tollen Programm. Und das werden wir ab September hier in Sachsen-Anhalt umsetzen.
7: Die AfD zeigt sich schon den gesamten Wahlkampf über siegesgewiss. Regieren will Siegmund, der mit seiner Frau und 2 Kindern noch immer in Tangermünde lebt, aber nur allein, ohne Kompromisse und ohne Koalitionspartner.
3: Vor der Landtagswahl in Sachsen-Anhalt, soweit das Porträt von Ulrich Siegmund von der AfD. Engin Haupt hat ihn vorgestellt.
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3: Zu Lebzeiten verkannt, aber nach dem Tod dann richtig gefeiert. Das war das Schicksal vieler Künstlerinnen und Künstler, so auch bei der Künstlerin Paula Modersohn-Becker. Den meisten Zeitgenossen waren ihre Bilder um 1900 zu düster, zu radikal. Heute gilt sie als eine der bedeutendsten Künstlerinnen der Moderne. Ihr 150. Geburtstag wird in diesem Jahr neben verschiedenen Ausstellungen auch mit einem Doku-Drama gefeiert. Wer weiß schon, was ein Leben ist. Wally Müller hat den Film gesehen.
9: Dokumentarisches Künstlerinnenporträt. Klingt so schwer und anstrengend. Die jungen Regisseurinnen Annelie Borosch und Vera Brückner aber zeigen, mit wie viel Leichtigkeit das geht, indem sie, wie ihre Protagonistin, alle Konventionen über Bord werfen und das Making-of zum eigentlichen Inhalt machen. Beginnend mit Casting und Kostümierung der Figuren.
10: Oder so ein Motto. Maler. Ehemann.
11: Clara Westhoff, Künstlerin.
9: Den Paula Modersohn-Becker-Part übernimmt, wie schon in den Dokudramen über die Künstlerkollegen Heinrich Vogeler und Bernhard Höttger, Katharina Stark. Viele Szenen spielen sie und die anderen aber nicht im Kostüm. Den Großteil des Films über sind sie Schauspielende, die versuchen, sich ihren Figuren anzunähern. Über Recherche, Gespräche, Ortsbegehungen in Worpswede und Paris. Katharina Stark lässt sich sogar Paulas Malstil beibringen.
12: Sie muss sehr willensstark gewesen sein, weil ja niemand gesagt hat, dass ihr Stil gut ist, aber sie so sehr auf ihren Geschmack vertraut hat und das weiterhin so durchgezogen hat. Aber es ist jetzt auch nur meine Interpretation. Sie könnte ja auch ganz anders gewesen sein. Wer weiß schon, was sein Leben ist.
9: Dieser Film präsentiert keine fertigen Gewissheiten, sondern sozusagen Erkundungen über Paula. Was hat sie wohl gefühlt und gedacht? Wie kamen sie und ihre Freundin Clara Westhoff damit zurecht, als malende Frauen im Schatten der männlichen Künstlergenies zu stehen? Um Selbstbestimmung und künstlerische Freiheit ein Leben lang ringen zu müssen. In den Mund wird ihnen nur gelegt, was schriftlich überliefert ist.
12: Da ging mir heute ein Licht auf bei Fräulein Westhoff. Die hat eine alte Frau modelliert, innig, intim. Ich bewunderte das Mädel, wie sie neben ihrer Büste stand und sie antönte. Groß und prachtvoll ist sie als Mensch und so ist sie jetzt Künstler.
9: Gesicherte Fakten über Paulas Leben und ihre kunstgeschichtliche Bedeutung tragen Expertinnen wie die Kunsthistorikerin Julia Voss bei.
13: Das 19. Jahrhundert ist sicherlich für Frauen eine Aufbruchszeit in den Künsten. Gleichzeitig werden ihnen aber wirklich viele Steine in den Weg gelegt. Zu den staatlichen Akademien dürfen sie nicht, sie dürfen dort nicht ausgebildet werden. Sie können dann an private Akademien, die kosten was. Und um praktisch noch mal eins draufzulegen, für Frauen kosten sie mehr.
9: Paula Becker geht bei Fritz Mackensen in Worpswede in die Lehre, künstlerisch aber schnell ihren eigenen Weg. Sie heiratet Otto Modersohn und verlässt ihn wieder in Richtung Paris. Auch diese Lebensstationen lässt der Film nicht in einem herkömmlichen Bilderreigen-Revue passieren, sondern wiederum vom Schauspielensemble diskutieren und hinterfragen. Enno Trebs grübelt über den Otto Modersohn-Part nach.
14: Ich frage mich, wie das ist, als Ehemann von so einer Frau, die man jahrelang bewundert und begehrt und immer unterstützt hat.
9: Nicht so leicht für junge Schauspieler und Schauspielerinnen heute, sich in Künstlerseelen vor gut 100 Jahren einzufühlen. Die erfrischende Machart dieses Dokudramas lässt sogar zu, dass sie darüber Witze reißen.
15: Sorry, aber ich finde dich ein bisschen creepy.
16: Ja, ich meine, der war halt auch so ein bisschen creepy, aber ich glaube, hier 18, 1900 Dingsybums war es auch ein bisschen cute.
9: Wer weiß schon, was ein Leben ist, ist ein Annäherungsversuch an Paula Modersohn-Becker. Das macht der Film sehr transparent. Und diese mit passenden Musikfarben und Rhythmen unterlegte Spurensuche macht großen Spaß. Vielleicht ja auch einem Publikum jenseits des Museums- und Programmkino-Durchschnittsalters. Muss sich nur noch herumsprechen, dass Paula Modersohn-Becker in dieser Doku rockt.
3: Sagt unsere Filmkritikerin Wally Müller, das Doku-Drama Wer weiß schon, was ein Leben ist, ist jetzt in den Kinos zu sehen.
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0: Einigung bei Volkswagen. Der Aufsichtsrat hat dem Sanierungsplan der Konzernführung zugestimmt. Unser NDR-Info-Thema heute früh nach den Nachrichten. Und auch da drin hören Sie jetzt bei uns um 7.
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2: Um 7 Uhr mit Claudia Drews. Das Sanierungskonzept bei Volkswagen steht. Der Aufsichtsrat hat dem Vorschlag des Vorstands gestern Abend zugestimmt. Aus der NDR-Nachrichtenredaktion Mareike Makosch.
3: Die gute Nachricht für die Beschäftigten: Die Kernmarke VW wird nicht ausgegliedert. Das hätte bedeutet, dass der Betriebsrat und das Land Niedersachsen nicht mehr im selben Maße mitbestimmen können. Werksschließungen sind allerdings noch nicht endgültig vom Tisch. Für die Werke Emden, Zwickau, Hannover und Neckarsulm soll geprüft werden, wie man sie verwenden könnte, sobald dort keine Autos mehr produziert werden. Aktuell sind die Werke nicht profitabel. Außerdem will das Unternehmen sich künftig auf weniger Automodelle konzentrieren und schlanker werden. Deshalb sollen zusätzlich zu den schon beschlossenen Stellenstreichungen weltweit weitere 50.000 Jobs wegfallen. Niedersachsens Ministerpräsident Lies und Betriebsratschefin Cavallo zeigten sich trotzdem zufrieden mit dem Kompromiss. Eine weitere Eskalation sei verhindert worden.
2: In Dormagen in NRW ist ein verdächtiger Gegenstand an einem Umspannwerk entdeckt worden. Nach Angaben der Polizei deutet einiges auf einen weiteren Fall von Sabotage hin. Es gebe auch ein Bekennerschreiben. Aus der Nachrichtenredaktion Benny Riemer.
4: Jemand habe versucht, mutwillig einen Kurzschluss herbeizuführen, hat ein Polizeisprecher in der Nacht mitgeteilt. Ziel sei es offenbar gewesen, Schaden anzurichten. Die Ermittler gehen von einem Sabotagedelikt aus. Bei dem Gegenstand handelt es sich demnach wohl um eine Abschussvorrichtung. In einem Bekennerschreiben, das der Polizei vorliegt, seien auch andere, schon öffentlich bekannte Verdachtsfälle in Nordrhein-Westfalen und Brandenburg erwähnt. Am Dienstag war es an einem Umspannwerk in Bergheim, westlich von Köln, zu einer Attacke auf ein Umspannwerk gekommen. Einen ähnlichen Vorfall hatte es wenige Stunden vorher in Südbrandenburg gegeben.
2: US-Präsident Trump hat Deutschland und andere europäische Staaten aufgefordert, Ukraine-Hilfen zurückzuzahlen. Trump sprach von hunderten Milliarden Dollar, die die USA zugesagt hätten, als sein Vorgänger Biden noch im Amt gewesen sei. In seinem Online-Netzwerk schrieb er, die Europäer hätten auch selbst gezahlt, wenn man sie darum gebeten hätte. Somit seien die US-Gelder umsonst ausgegeben worden. Trump wies auch Berichte zurück, der US-Armee würden bestimmte Waffen und Munition ausgehen. Zuletzt hatte es Meldungen gegeben, wonach die Bestände an Luftabwehrraketen durch den Krieg gegen den Iran deutlich geschrumpft sind. Mehrere Innenminister aus EU-Staaten kommen heute in Kopenhagen zusammen, um über die Einrichtung von Abschiebezentren zu beraten. Von dort aus sollen künftig Migrantinnen und Migranten, die auf EU-Gebiet kein Asyl bekommen haben, in Drittstaaten gebracht werden. Zu diesen Ländern müssen sie nicht zwingend eine Verbindung haben, etwa durch dort lebende Familienangehörige. Die teilnehmenden Innenminister kommen aus Deutschland, Dänemark, den Niederlanden, Österreich und Griechenland. Diese 5 Länder wollen die Pläne für die Abschiebezentren durchsetzen. Kritik kommt von Organisationen wie Amnesty International, Pro Asyl und Brot für die Welt. Sie sprechen von einem schweren Eingriff in die Grund- und Menschenrechte von Migrantinnen und Migranten. Mehr als eine Woche nach der Sturzflut im Himalaya haben Einsatzkräfte 2 Menschen gerettet, die in einem Tunnel eingeschlossen waren. Nach Angaben der nepalesischen Regierung handelt es sich um Mitarbeiter eines Wasserkraftwerks. Viele weitere Arbeiter werden noch vermisst. Die Zahl der Todesopfer nach der Naturkatastrophe ist inzwischen auf mehr als 1.200 gestiegen. Vermutlich hatte ein Gletscherabbruch die Flutwelle ausgelöst. Betroffen war das Grenzgebiet zwischen Nepal und Tibet. In Italien ist Ministerpräsidentin Meloni seit heute die am längsten amtierende Regierungschefin des Landes seit dem Zweiten Weltkrieg. Mit insgesamt 1413 aufeinanderfolgenden Tagen im Amt übertrifft sie die bisherige Bestmarke von Silvio Berlusconi aus dem Jahr 2005. Aus Rom, Judith Rubatscher.
5: Diese neue Stabilität, wie Fratelli d'Italia es darstellt, wird dadurch begünstigt, dass Melonis Partei in der rechten Koalition von Anfang an klar stärkste Kraft war. Aber auch davon, dass sich Meloni, anders als ihr Wahlkampf vermuten ließ, um ein gutes Verhältnis zur EU bemühte. Denn sie profitierte von den europäischen Corona-Milliarden, die ihr Vorgänger Mario Draghi noch auf den Weg gebracht hatte. Gelder, die ihr dabei halfen, einzelne wirtschaftliche Erfolge zu verbuchen, etwa mehr Arbeitsplätze zu schaffen.
2: Das waren die Nachrichten.
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0: Stark bewölkt heute, zeitweise Regen, anfangs im Südosten, später im Nordwesten, dann auch mal trockener, bei 18 bis 24 Grad, allerdings starke bis stürmische Böen heute. Morgen dann gibt es einen Wechsel aus Sonne und Wolken mit Schauern, 18 bis 21 Grad, wird kühler, Sonntag dann heiter bis wolkig, am Montag Sonne und Wolken, nur einzelne Schauer, 21 bis 27 Grad. 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Vorsicht bitte auf der A1 Osnabrück Richtung Bremen. Zwischen Bremen-Brinkum und Bremen-Arsten steht ein defekter Schwertransport im Baustellenbereich. Sie hören NDR Info an diesem Freitag. Ich bin Stefan Schlag. Schön, dass Sie dabei sind. Guten Morgen. In der Krise bei Volkswagen gibt es eine Überraschung. Der Aufsichtsrat hat sich bereits gestern Abend einstimmig auf einen Sparplan geeinigt. 2027, also im kommenden Jahr, soll dann feststehen, wie es unter anderem mit den Werken in Emden und Hannover weitergeht. Vorstand, Arbeitnehmerseite und das Land Niedersachsen wollen nun gemeinsam nach Lösungen suchen. Unser NDR-Info-Thema heute früh. Mein Kollege Bertil Stark in Hannover über die Einigung, mit der so kaum noch jemand gerechnet hatte.
6: Das Überraschende ist, dass sich der VW-Vorstand, die Eigentümerfamilien Porsche und Piëch, die Arbeitnehmerseite und das Land Niedersachsen, dass die sich alle heimlich, still und leise auf einen Kompromiss geeinigt haben. Eigentlich sollte der Aufsichtsrat ja erst heute am Freitag tagen. Nun ist es gelungen, einen Tag früher zu tagen, ohne dass davon jemand was mitbekommen hat. Das ist eigentlich ein Kunststück, nachdem über Tage dauernd interner durchgesickert waren. Das Ergebnis, das ist dann weniger überraschend. Der VW-Vorstand um Oliver Blume wollte hart sparen. Niedersachsen und die Arbeitnehmerseite haben sich quergestellt. Wie kommt man aus dieser festgefahrenen Situation raus? Mit einem Kompromiss, wie jetzt geschehen. Das heißt, dass die Beschäftigten in den Werken Emden, Zwickau und Hannover, aber auch am Audi-Standort Neckarsulm erstmal aufatmen können. Kein Werk sei aufgegeben worden, heißt es nach der Sitzung. Ganz im Gegenteil, bis Ende 2027 soll ein Konzept entwickelt werden, wie es insgesamt mit VW in Europa weitergeht. Und dabei soll eben auch nach Lösungen für die Fabriken gesucht werden, die bis gestern Abend noch auf der Streichliste standen. Einig sind sich bei VW alle Seiten, dass gespart werden muss und dass Jobs wegfallen müssen. Aber in welchen Fabriken, wie viel, das wird sich erst in den kommenden Monaten zeigen. Also die Probleme bei VW, die bleiben, aber die Eskalation, die bleibt aus.
0: Soweit Bertil Starke aus Hannover. Niedersachsens Ministerpräsident Lies zeigte sich gestern Abend erleichtert. Er bezeichnete die Einigung als Anfang eines gemeinsamen Weges. Vom Betriebsrat und von der IG Metall hieß es, eine gefährliche Eskalation sei verhindert worden. Auch der Automobilexperte Ferdinand Dudenhöfer sprach gestern Abend im Interview mit NDR Info Fernsehen von einer guten Nachricht. Die Entscheidung über die Zukunft bei VW sei jedoch nur vertagt worden und falle nun eben erst 2027.
7: Neu ist, dass man einen Zukunftsplan Light hat. Und Light heißt, dass man noch nicht entschieden hat, was mit den vier Werken ist. Es war ja so, dass Blume in die Öffentlichkeit gegangen ist und hat gesagt, wir kommen nicht in die Zukunft, wenn wir diese Werke nicht schließen. Das gab ein Riesendurcheinander in der Öffentlichkeit, bei der Gewerkschaft, bei den Mitarbeitern, auch bei VW-Kunden. Und da hat man jetzt eine Beruhigung reingelegt und hat gesagt, okay, wir müssen uns morgen irgendwie einigen. Schreit kann nicht sein. Also gehen wir so vor, dass wir das Ergebnis verschieben auf den nächsten Juli. Das ist das wirklich Neue. Also es ist sowas, in der Politik wird man sagen, es ist Waffenstillstand, aber es ist noch lange kein Frieden.
0: Sagt der Automobilexperte Ferdinand Dudenhöfer. Also klar ist, Volkswagen wird schrumpfen, auch die Modellpalette wird erheblich zusammengestrichen, auch die Zahl der Mitarbeiterinnen und Mitarbeiter soll weiter reduziert werden. Von 50.000 weiteren Stellen weltweit, die bei VW gestrichen werden sollen, ist da die Rede. Ein Grund für die Schieflage bei VW ist ja der Kampf gegen einen mächtigen Gegner, China. Volkswagen fürchtet eine Exportschwemme aus Fernost und beklagt einen unfairen Wettbewerb. Wie gefährlich ist also die Konkurrenz aus China? Torben Hildebrandt hat ein Autohaus im niedersächsischen Liebenau im Kreis Nienburg besucht.
8: Ja, da steht das gute Stück. Das gute Stück ist in diesem Fall ein Bike, ein Geländewagen made in China mit allem Schnickschnack. Käufer Markus Hoppe ist extra aus Hildesheim angereist.
9: Perfekt. Schön. Ich mach dir mal an. Ne?
8: Ja. Es ist der erste Chinese für Markus Hoppe. Als Jäger, sagt er, braucht er Platz.
9: Man wehrt sich oft mal so ein bisschen gegen diese China-Geschichte. Ich glaube, in der jetzigen Zeit muss man gucken, was man für sein Geld bekommt. Und das ist hier viel mehr drin als üblich.
8: Rund 40.000 Euro zahlt Hoppe für den Neuwagen. Bei einem europäischen Hersteller hätte er für ein ähnliches Modell bis zu 20.000 Euro mehr hingelegt, schätzt er.
10: Glückwunsch zum neuen Fahrzeug. Freuen Sie sich drauf.
8: Das kleine Autohaus Mahlstedt hat 4 chinesische Marken im Programm. Namen, die kaum jemand kennt. Neben Baik auch Forthing oder DFSK. Verbrenner, E-Autos, Hybride, vollgepackt mit neuester Technik. Aber ohne Raum für Extrawünsche. Es handelt sich um Massenware. Auch das erklärt den günstigen Preis, sagt Autohausinhaber Markus Wall.
11: Ich kann wählen zwischen der Farbe, ob ich ein weißes Auto, ein schwarzes Auto, silbernes möchte oder so. Und da gibt es jetzt nicht noch, ich möchte einen anderen Radsatz, ich möchte hinten Sitzheizung. Das gibt es halt nicht. Es gibt Autos in einer Ausstattungsvariante. Dadurch werden einfach die Kosten gering gehalten.
8: Autos aus China, staatlich subventioniert, produziert zu niedrigen Lohnkosten. Da rollt was auf Volkswagen und die anderen deutschen Hersteller zu, sagen Experten. Bei den Neuzulassungen ist der Marktanteil der chinesischen Autokonzerne allein im Juli deutlich gestiegen, von 3,9 auf 7,1%. Zwar liegen die deutschen Platzhirsche weit vorn, aber die Steigerungsraten bei den Chinesen sind enorm. Und das ist erst der Anfang, sagt Beatrix Keim. Sie ist Autoexpertin beim Bochumer K-Institut.
12: Die chinesischen Marken haben mittlerweile gelernt, dass man nicht nur online hier in Europa verkauft, insbesondere nicht in Deutschland, dass man eben ein gutes Netzwerk braucht, dass man Kommunikation, Werbung braucht. Und das kommt natürlich.
8: Besonders erfolgreich ist im Moment der chinesische Hersteller BYD. Bei den neu zugelassenen Plug-in-Hybriden lag BYD im Mai auf Platz 1 vor allen deutschen Herstellern. Die Chinesen profitieren von der deutschen E-Auto-Kaufprämie. VW-Chef Blume und andere rufen deswegen nach Zöllen für Plug-in-Hybride.
13: Wir sind einfach mit unserer Kostenstruktur in Deutschland, in Europa nicht wettbewerbsfähig, wenn wir uns mit Chinesen messen müssen, die dort eine andere Kostenstruktur haben.
8: Im Autohaus in Liebenau sorgt man sich weniger um deutsche Jobs. Verkaufsleiter Stefan Würzberger sieht die Sache mit den Autos aus China pragmatisch.
14: Wenn wir uns allein in unserem eigenen Haushalt umschauen, wie viel asiatische Technik dort enthalten ist, dann ist immer die Frage, warum meckere ich nicht über mein Handy, sondern nur über das Auto. Da müsste man konsequent sein und auch nur deutsche oder europäische Produkte kaufen. Und es ist einfach so, das Geld sitzt einfach bei den Menschen nicht mehr so locker. Man möchte aber trotzdem auch nicht unbedingt sich so stark reduzieren. Und der Weg führt ganz klar in diese Richtung.
8: Rund 70 chinesische Fahrzeuge hat das kleine Autohaus auf dem Dorf in einem Jahr verkauft. Und das Interesse der Kunden wächst weiter.
0: Chinesische Autos auf dem Vormarsch, Torben Hildebrandt berichtete.
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0: Der Innenausschuss des Landtags in Niedersachsen hat sich gestern mit der Gewalttat von Stade befasst. Ende Juni hatte ein 45-jähriger Mann 6 Menschen in einer Jugendhilfeeinrichtung erschossen. Janik Wittenberg.
15: Zum Stand der Ermittlungen und den Hintergründen der Tat hat Behrens keine neuen Informationen gegeben. Sie berichtete aber davon, dass der Migrationsbeauftragte der Landesregierung, Dennis Kurku, seit der Tat von Stade massiv angefeindet werde. Er erhalte sogar Morddrohungen. Kurku hatte nach der Tat selbst erklärt, dass es sich bei der mutmaßlichen Fahrerin des Fluchtwagens um seine Schwiegermutter handelt. Jegliche Verbindungen zum Hauptverdächtigen und zu der Tat hatte er aber von sich gewiesen. Kurku ist selbst Mitglied des Innenausschusses, blieb der Sitzung aber auf eigenen Wunsch fern. Zum mutmaßlichen Täter, der sich Mitte Juli im Gefängnis das Leben genommen hatte, sagte Behrens nur, der Mann habe zum Zeitpunkt der Tat keinen Aufenthaltstitel gehabt. Er war also illegal in Deutschland und ausreisepflichtig. Behrens verwies an vielen Stellen darauf, dass die Ermittlungen zum Fall Stade noch in vollem Gange sind. Daher könne über Details noch nicht gesprochen werden, um die Arbeit von Polizei und Staatsanwaltschaft nicht zu gefährden.
0: Der Alkoholkonsum in Schleswig-Holstein sinkt, aber der ländliche Raum scheint diesen Trend laut der Landesstelle für Suchtfragen nicht mitzugehen. Demnach trinken Dorfbewohner offenbar nicht nur mehr, sondern sie steigen auch früher ein. Joscha Krone.
16: In den ländlichen Kreisen Dithmarschen und Nordfriesland werden prozentual doppelt so viele Menschen wegen einer Alkoholvergiftung im Krankenhaus behandelt wie in allen anderen Kreisen Schleswig-Holsteins. Das zeigen Daten des Gesundheitsministeriums. Knut Thomsen ist Suchtberater bei der Diakonie in Dithmarschen und bemerkt außerdem, dass Jugendliche auf dem Dorf immer früher anfingen zu trinken. Der erste Vollrausch mit 12 sei da keine Seltenheit. Als Gründe für den weiterhin hohen Alkoholkonsum nennt er, dass Alkohol auf dem Land häufig untrennbar zum normalen Leben gehöre und alternative Freizeitangebote fehlten. Außerdem feiern auf dem Dorf meist mehrere Generationen zusammen. So beobachten Kinder ihre Eltern beim Alkoholkonsum und ahmen das laut Thomsen später nach.
0: Die Kürzungen bei den Schulbegleitungen in Hamburg ziehen weitere Probleme nach sich. Mehrere Sonderschulen haben nach Schuljahresbeginn die Kontrolle der Schulpflicht ausgesetzt oder gelockert. Jenny Witt.
17: Alle Kinder sollten normal ins neue Schuljahr starten, sagte Bildungssenatorin Xenia Bekeres im August. Auch die, deren Schulbegleitung gekürzt oder gestrichen wurde. Aber das haben manche Schulen nach NDR-Informationen nicht durchgesetzt. Darunter die Schule Kielkamp in Altona, wo Kinder mit geistigen Behinderungen unterrichtet werden. In einem Schreiben, das NDR 90,3 vorliegt, informiert die Schulleitung Eltern, dass sie die Schulpflicht nicht mehr kontrollieren werde, bis sich die Lage deutlich verbessert. Denn wegen der Kürzungen könne man die Sicherheit der Kinder und Mitarbeiter nicht mehr gewährleisten. Die Behörde schreibt auf Anfrage, dass sie die Bewilligung der Schulbegleitungen am Kielkamp nochmals überprüfe. Auch an der Schule Beekamp in Jenfeld seien Eltern aus denselben Gründen gefragt worden, ob sie stark pflegebedürftige Kinder zu Hause betreuen wollen. Das kritisiert der Elternrat in einem Brandbrief an die Bildungssenatoren. Schwerbehinderte Kinder hätten ein Recht auf Bildung, aber dafür bräuchten Schulen ausreichend Personal.
0: Und soweit Informationen aus Norddeutschland. Die Einigung bei VW über den Sparplan ist ja unser NDR-Info-Thema heute früh. Auch nochmal alles Wichtige gleich im kompakten Überblick. Und wir schauen natürlich auch auf die Wahl in Sachsen-Anhalt am Sonntag. Wir sind verabredet mit einem Politikwissenschaftler, um über den Wahlkampf zu sprechen, über die Themen zu sprechen und welche Signale von dieser Wahl ausgehen. Das Wichtigste in Kürze gleich 7.17 Uhr.
2: Bei Volkswagen ist die Entscheidung über tiefgreifende Sparmaßnahmen gefallen. Gestern Abend hat der Aufsichtsrat überraschend dem Sparplan des Vorstands zugestimmt. Der sieht vor, dass weltweit zusätzlich 50.000 Stellen gestrichen werden. Auch soll es künftig nur noch halb so viele Modelle geben. Die vier Werke Emden, Hannover, Zwickau und Neckarsulm stehen aber weiter auf der Kippe. Für sie werden alternative Verwendungsmöglichkeiten geprüft. In Nordrhein-Westfalen hat es wieder einen Sabotageversuch am Stromnetz gegeben. Die Polizei hat mitgeteilt, dass in Dormagen zwischen Köln und Düsseldorf ein verdächtiger Gegenstand an einem Umspannwerk gefunden wurde. Es liegt auch ein Bekennerschreiben vor. Offenbar habe jemand versucht, mutwillig einen Kurzschluss herbeizuführen. Am Dienstag wurde schon das Umspannwerk in Bergheim westlich von Köln mit einem Kurzschluss lahmgelegt. Deutschland treibt seinen Plan für Abschiebezentren weiter voran. Innenminister Dobrindt bespricht das Thema heute in Kopenhagen mit Vertretern aus den Niederlanden, Österreich, Griechenland und Dänemark. In die sogenannten Return Hubs sollen ausreisepflichtige Ausländer kommen, die nicht in ihre Herkunftsländer zurückgebracht werden können. EU-Parlament und Mitgliedstaaten hatten sich Anfang Juni auf eine Verordnung geeinigt, die mehr Abschiebungen aus der EU ermöglichen soll. Das Wetter in Norddeutschland: stark bewölkt, zeitweise Regen und sehr windig, ab und an auch Auflockerungen bei 18 bis 24 Grad. Das war der Überblick. Es geht weiter mit Stefan Schlag.
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0: Und Marcel Stober, mein Kollege aus der Sportredaktion, der startet jetzt mit den US Open und einem erneut langen Arbeitstag für den Hamburger Tennisprofi Alexander Zverev.
18: Denn wie schon sein Erstrundenmatch, dauert nun auch sein Zweitrundenmatch bis nach 1 Uhr nachts Ortszeit in New York. Es läuft der vierte Satz gegen den Franzosen Quentin Alice. Und so spät in der Nacht haben sich die Ränge im größten Tennisstadion der Welt, dem Arthur Ashe Stadium, schon deutlich geleert. Unser Reporter Tim Brockmeier ist aber natürlich noch da. Sehen denn die Zuschauer, die jetzt noch übrig sind, jetzt einen Favoriten, der auch so spielt wie ein Favorit?
19: Nee, immer noch nicht. Ganz ehrlich, wir sind im vierten Satz, steht 5-5. Zverev hat jetzt bei eigenem Aufschlag gleich Spielball, um auf 6-5 zu erhöhen. Aber das ist alles sehr, sehr mühevoll. Ich würde fast schon von Qual sprechen. Er ist selber nicht zufrieden mit seinem Spiel. Er merkt, dass er weit weg ist von seiner Normalform, von dem, was er eigentlich spielen kann. Und das nervt ihn natürlich total. Und ja, es ist richtig, das Ash Stadium. Normalerweise passen hier 24.000 Menschen rein. Das ist schon richtig leer. Ich würde sagen, höchstens 2.000 sind noch da. Weil auch in New York muss ja am Freitag gearbeitet werden. Jetzt mit einem sehr guten Aufschlag. Zverev mit dem Spielgewinn führt also 6-5 im vierten Satz. Ist nicht mehr wirklich weit weg von einem weiteren wirklich quälenden Arbeitssieg, aber er muss sich halt irgendwie einmal noch den Aufschlag des Franzosen holen. Es ist wirklich sehr, sehr mühevoll, aber vielleicht dann doch bald in trockenen Tüchern der dritte Online-Zug für den Hamburger.
18: Tim Brockmeier live aus New York. Die anderen Deutschen sind nun alle raus aus dem Einzelwettbewerb. An diesem Spieltag verlor zum Beispiel die Hamburgerin Eva Lüß deutlich in zwei Sätzen gegen die French Open-Siegerin Mira Andreeva. Auch Tatjana Maria und Jan-Lennart Struff sind ausgeschieden. Ihre Matches gingen aber jeweils über die volle Distanz. Der THW Kiel steht an der Tabellenspitze der Handball-Bundesliga. Das ist nach zwei Spieltagen noch nicht wirklich aussagekräftig, aber nach so einer verkorksten Saison wie der letzten doch mal ganz schön zu sehen als Kieler Fan. Der THW ist mit zwei Siegen gestartet. Gestern holte der Club ein 36-28 bei Aufsteiger Bietigheim. Das klingt nach lockerem Torewerfen, das war aber doch eine harte Aufgabe, sagt Kiels rechter Außenspieler Lukas Zerbe.
20: Bietigheim, klar, es war ein Aufsteiger, aber trotzdem, ist immer gefährlich, solche Spiele, weil man vielleicht nicht zu 100% wach ist, wie, sag ich mal, gegen eine Top-Mannschaft. Aber ja, auch großes Kompliment an Bietigheim, wie sie heute gegen uns gespielt haben. Die haben uns das wirklich sehr, sehr lange sehr schwer getan. Aber wie gesagt, ich bin sehr froh, dass wir hinten raus das dann noch sehr souverän gestalten konnten.
18: Und im Topspiel gestern Abend hat Meister Magdeburg Pokalsieger Berlin mit 36-32 geschlagen. Bei der Volleyball-EM der Frauen ist das deutsche Team gestern gegen Gastgeber Türkei ausgeschieden. Im Viertelfinale in Istanbul unterlag Deutschland dem Favoriten mit 1-3. Und schon in der Gruppenphase ein paar Tage zuvor hatte es schon das gleiche Ergebnis gegeben. Heute startet die Weltmeisterschaft der Basketballerinnen in Berlin. Und zumindest was die Zuschauerzahlen angeht, kann man sagen, ist diese WM sogar schon bevor der erste Ball geworfen wurde, ein Erfolg. Aus Berlin, Jakob Rüger.
21: Mit 200.000 Tickets sind so viele Karten verkauft worden wie noch nie für eine Weltmeisterschaft der Basketballerinnen. Die Fans freuen sich auf die DBB-Frauen um Leonie Fiebig und Niara Sabali, die Stars aus der US-amerikanischen WNBA. Es gab im Vorfeld Verletzungspech, das Team ist erst spät zusammengekommen, da lief also nicht alles optimal, aber jetzt warten Außenseiter Mali, die schnellen Japanerinnen und zum Auftakt direkt Vize-Europameister Spanien. Es ist eine anspruchsvolle, aber machbare Gruppe. Der erste kommt direkt ins Viertelfinale weiter. Die Gruppen Zweiten und Dritten, die müssen sich in einem Extraspiel dafür qualifizieren. Das deutsche Team hat sich selbstbewusst eine Medaille als Ziel gesetzt. Der große WM-Favorit ist aber Team USA, das als Olympiasieger die letzten vier WM-Titel holen konnte.
18: Die WM beginnt übrigens bereits um 11.30 Uhr mit den Partien Australien gegen Puerto Rico und Japan gegen Mali. Deutschland und Spanien treffen nachher um 17.45 Uhr aufeinander.
22: Und so weiter Sport mit Marcel Stober. Uhr, Sonntag wird in Sachsen-Anhalt ein neuer Landtag gewählt. Rund 1,7 Millionen Menschen sind wahlberechtigt. Jugendliche unter 18 dürfen denn nicht wählen bei dieser Landtagswahl. Aber sie haben natürlich eine Meinung zur Wahl. Martin Krause hat Schülerinnen und Schüler in Sachsen-Anhalt gefragt, welche Themen sie bewegen.
23: Was ich cool finden würde, dass die Klassen ein bisschen kleiner werden, damit der Lehrer ein bisschen besser unterrichten kann, weil bei so einer großen Klasse wird es auch ein bisschen schwierig, den Überblick zu behalten. Ne?
24: Dass mehrere Leute vielleicht mehr auf ihren Müll aufpassen sollten. Da ist so ein Spielplatz, da ist sehr viel Müll halt drauf und das finde ich auch nicht schön.
25: Dass mehr Frieden herrscht, dass nicht immer so viele kriegen, weil irgendwann wird es auch uns betreffen.
26: Auf jeden Fall, dass die Ausländer, die jetzt arbeiten, und Steuern bezahlen und allem drum und dran, klar, die können gerne bleiben. Aber die jetzt hier nur eine Wohnung von uns beziehen, die Steuern beziehen, das finde ich schon ein bisschen kacke, ehrlich gesagt.
27: Ich finde, dass Leute einfach übertreiben mit den Ausländern und sagen, dass sie weniger wert sind als wir. Aber ich finde das nicht, weil Ausländer sind genauso viel wert wie wir. Das sind auch Menschen, die einfach nur Frieden wollen und arbeiten wollen und einfach in Harmonie leben.
22: Soweit junge Menschen aus Sachsen-Anhalt mit Themen, die sie bewegen. Ich begrüße den Politikwissenschaftler Michael Kolkmann von der Universität Halle. Schönen guten Morgen, Herr Kolkmann. Grüß Sie.
3: Ja, guten Morgen.
0: Sie haben es gerade mitgehört. Was haben wir da gehört? Bildung, öffentliche Ordnung, Migration waren Thema. Sind das doch die Themen, die den Wahlkampf in Sachsen-Anhalt bestimmt haben?
3: Auf jeden Fall. Also gerade Schule und auch Hochschule und einige andere Themen sind ja auch Länder, für die die Länder in der Bundesrepublik zuständig sind. Also von daher waren das natürlich Themen, die im Mittelpunkt stehen. Migration genauso. Aber ich würde vielleicht auch noch das Thema Wirtschaftspolitik ergänzen. Der Spitzenkandidat und Ministerpräsident Sven Schulze war lange Wirtschaftsminister, hat es auch zum Thema gemacht in der Kampagne, einige andere Parteien auch. Also das ist, glaube ich, so die Themenpalette, mit der Wahlkampf bestritten worden ist.
0: Jetzt haben wir noch 2 Tage bis zur Wahl. Welche Art von Wahlkampf gab es denn überwiegend in Sachsen-Anhalt? War das eher so ein persönlicher Wahlkampf, auch so ein Haustürwahlkampf oder passierte viel im Digitalen?
3: Es gab alles so ein bisschen. Die AfD hat sehr stark auf digitale Kanäle gesetzt, aber da hat sie auch großen Vorsprung gegenüber den anderen Parteien. Was allerdings auch ein Stück weit wiedergekommen ist, ist dieser Haustürwahlkampf. Wir wissen aus politikwissenschaftlichen Studien, dass ein effektiver Haustürwahlkampf die Wahlbeteiligung um 2 bis 8 Prozentpunkte steigern kann. Also noch keine Präferenz für eine Partei, aber die Wahlbeteiligung steigern kann. Und das haben gerade die kleineren Parteien, etwa die Linken, die Grünen, aber auch die SPD gemacht. Denn am Ende kann es wirklich darum gehen, liegen wir knapp unter oder oberhalb der 5-Prozent-Hürde. Und dann können viele Sachen, die man vielleicht im Haustürwahlkampf thematisiert hat, eine Rolle spielen. Richtig effektiv ist es natürlich, wenn man das wieder mit digitalen Methoden spiegelt. Also wenn man online darüber berichtet, was man analog im Wahlkampf gemacht hat, dann ist der Multiplikationseffekt wahrscheinlich am größten.
0: Jetzt haben wir 2 Tage vor der Wahl. Die Meinungsforscher haben klar die Stimmung abgebildet in Umfragen. Aber wie viel Spielraum sehen Sie da noch? Sind viele unentschlossen?
3: Kommt drauf an, auf welche Umfrage man guckt. Es gab zuletzt eine, da hieß es etwa 30% sind noch nicht wirklich entschieden. Und wir erwarten, glaube ich, wirklich eine spannende Wahl bis zum Ende. Das liegt weniger an den großen Parteien, die sind relativ stabil. Aber gerade bei den kleinen Parteien, ich hatte sie erwähnt, geht es wirklich darum, überspringt man die 5-Prozent-Hürde. Und die Zahl der Parteien im Landtag, die wird ja am Ende dann maßgeblich sein für die Frage, welche Regierungskonstellationen sind denn eigentlich möglich. Von daher sind die Umfragen seit ein paar Monaten auch relativ stabil. Aber wir haben bei der letzten Landtagswahl in Sachsen-Anhalt auch gesehen, dass die Demoskopen mehrere Prozentpunkte daneben lagen. Damals gab es am Ende eine große Entwicklung Richtung CDU und Rainer Haseloff. Ob Sven Schulze auch solche Personalisierungseffekte quasi als gefühlter Landesvater in Anspruch nehmen kann, das muss man mal abwarten. Er ist gerade 6 Monate Ministerpräsident. Vielleicht kam der Wechsel von Rainer Haseloff zu Sven Schulze auch ein paar Monate zu spät.
0: Wie haben Sie denn den Wahlkampf von Sven Schulze wahrgenommen?
3: Er hat sehr viel in der Fläche gemacht. Er hat ja auch mal gesagt, für mich ist nicht wichtig, dass ich 5000 Follower auf TikTok habe, sondern 5000 Adressen in meinem Notizbuch. Also er hat sich als der Macher, der Ministerpräsident gezeigt, hat viele kleine Projekte, Unternehmen und so weiter entsprechend besucht. Und das war natürlich auch der Hintergrund, dass er einfach sehr schnell bekannter werden musste im Land, als er im August. Rainer Haseloff sagte, dass er nicht nochmal antritt. Da waren die Beliebtheits- und auch die Bekanntheitswerte von Sven Schulze relativ überschaubar. Also er hat vor allem den Wahlkampf genutzt, um im Land vor Ort nochmal präsent zu sein und das bis zum Wahltag.
0: In den Umfragen führt sein AfD-Herausforderer Ulrich Siegmund deutlich. Was unterschied ihn im Wahlkampf?
3: Ich glaube, die AfD hat so eine Art Politik-Simulation teilweise gemacht, also keine gängigen Partei- oder Wahlkampfveranstaltungen mit großen Reden. Es wurde mit Simson, dieser Kultmarke aus der DDR, über die Parteitage oder über die Wahlkampfauftritte gefahren. Es gab Grillfeste, es gab Familienfeste. Also man hat das so ein bisschen erweitert und in die Fläche gebracht, während wir bei den anderen Parteien eher die klassischen Veranstaltungen gesehen haben. Bemerkenswert vielleicht auch noch, dass Friedrich Merz als Bundeskanzler und CDU-Vorsitzender zu gerade einmal 2 Veranstaltungen in dieser Woche in Sachsen-Anhalt war und das auch nicht öffentlich, sondern vor allem vor Parteifreunden. Also da scheint man den Wahlkampf auf Unionsseite sehr stark auf Sachsen-Anhalt zuspitzen zu wollen. Und da spielt sicherlich auch eine Rolle, dass die Beliebtheitswerte der aktuellen Bundesregierung und des Bundeskanzlers, sagen wir, sehr überschaubar sind.
0: Ja, das war schon deutlich, auch gestern in Leuna in diesem Chemiepark, also fast abgeschottet. Also kann man sich sowas dann nicht eigentlich sparen?
3: Man würde wahrscheinlich noch mehr fragen, was der Hintergrund ist, wenn er überhaupt nicht kommen würde. So scheint man so einen Mittelweg gefunden zu haben. Er ist präsent, aber halt nicht in der Fläche, auch nicht für die Öffentlichkeit. Man hatte ja auch eine gemeinsame Klausur mit dem Bundesvorstand in Magdeburg geplant im August. Auch die hat man abgesagt. Das ist, glaube ich, in der Form einmalig. Das haben wir so noch nicht gesehen. Aber das deutet vielleicht auch darauf hin, ne, dass man als Union im Wahlkampf sehr stark auf dieses Zugpferd Sachsen-Anhalt setzen wollte und weniger auf Vertreter der Bundesebene.
22: Lassen Sie uns zum Schluss noch auf die Wahl in Mecklenburg-Vorpommern gucken, zwei Wochen drauf. Ja, welchen Einfluss kann der Ausgang dieser Wahl in Sachsen-Anhalt auf die Wahl in Mecklenburg-Vorpommern haben?
3: Der wird natürlich eine Auswirkung haben, aber auch in Richtung Bundesebene. Aber es wird ja auch noch in Berlin gewählt. Und Manuela Schwesig zeigt ja gerade in Mecklenburg-Vorpommern, dass es diese Personalisierungseffekte gibt. Sie hat in der letzten Umfrage fast aufgeschlossen zur AfD. Das ist etwas, was sich Sven Schulze vermutlich auch gewünscht hätte. Und das sehen wir seit vielen Jahren. Am Ende eines Landtagswahlkampfes gibt es immer eine Bewegung zur Partei des oder der Ministerpräsidentin. Das ist in Sachsen-Anhalt bisher nicht eingetreten. Aber wie gesagt, zwei Tage sind es noch und dann sind wir gespannt auf die Wahlergebnisse.
22: Vielen Dank. Michael Korkmann von der Universität Halle, Politikwissenschaftler bei uns live im Interview. Heute früh hier auf NDR Info vor der Wahl in Sachsen-Anhalt.
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2: Um 7.31 Uhr mit Claudia Drews. Der Aufsichtsrat von Volkswagen hat dem Sanierungskonzept des Vorstands zugestimmt. Unter anderem sollen weltweit weitere 50.000 Jobs wegfallen. Für die auf der Kippe stehenden Werke in Emden, Zwickau, Hannover und Neckarsulm gibt es erst einmal einen Aufschub, erklärt Torben Hildebrandt in Hannover.
5: Das bedeutet, dass die Beschäftigten an diesen Standorten erstmal vorsichtig, also ich betone vorsichtig, aufatmen können. Kein Werk sei aufgegeben worden, hieß es gestern Abend nach der Sitzung von der Gewerkschaft. Im Gegenteil, bis Ende 2027, das ist ja noch ein bisschen hin, soll jetzt ein Konzept entwickelt werden, wie es insgesamt mit allen VW-Werken in Europa weitergeht. Alle suchen jetzt gemeinsam nach Ideen, was man mit diesen Fabriken macht, welche Autos da vielleicht gebaut werden können, ob es andere Ideen gibt, da erkauft man sich sozusagen Zeit. Also noch ist nicht klar, ob und welche Modelle da in diesen vier Standorten in den 2030er Jahren gebaut werden. Aber der Aufsichtsrat hat eben auch nicht beschlossen, dass da jetzt umgehend die Lichter ausgehen.
2: Und die Lage beim Volkswagen-Konzern ist ja heute unser NDR-Info-Thema. In etwa 10 Minuten sprechen wir in unserem Wirtschaftsblock ausführlich über die gestrigen Entscheidungen des VW-Aufsichtsrats und die Auswirkungen auf die Belegschaft. Die Zahl der deutschen Großunternehmen, die Insolvenz angemeldet haben, ist weiter gestiegen. Wie aus einer Untersuchung des Kreditversicherers Allianz Trade hervorgeht, wurden im ersten Halbjahr dieses Jahres 33 entsprechende Pleiten registriert und damit 10% mehr als im Vorjahreszeitraum. Besonders betroffen war demnach die Automobilindustrie, gefolgt vom Einzelhandel und dem Maschinenbau. Als Grund für die Entwicklung nennt die Analyse unter anderem hohe Investitions- und Energiekosten. Großunternehmen sind Firmen, die mindestens 50 Millionen Euro im Jahr umsetzen. Nachdem gestern Abend ein verdächtiger Gegenstand an einem Umspannwerk in Dormagen zwischen Köln und Düsseldorf gefunden wurde, geht die Polizei auch dort von einem Sabotageakt aus. In den vergangenen Tagen wurden immer wieder Umspannwerke sabotiert, wohl um die Stromversorgung zu stören. Warum die Ermittler in Dormagen von Sabotage ausgehen, erläutert Nina Schön.
6: Weil ihnen laut Polizei ein Bekennerschreiben vorliegt, in dem auch andere Verdachtsfälle in Nordrhein-Westfalen und in Brandenburg erwähnt sind. Der verdächtige Gegenstand in Dormagen wird noch untersucht. Nach Angaben eines Sprechers handelt es sich womöglich um eine Abschussvorrichtung. Am Dienstag wurde bereits das Umspannwerk in Bergheim westlich von Köln mit einem Kurzschluss lahmgelegt. Auch dort wurden mehrere Abschussvorrichtungen entdeckt. Einen ähnlichen Vorfall gab es in Südbrandenburg in der Nähe des Kraftwerkes Jenschwalde. In beiden Fällen gehen die Ermittler von verfassungsfeindlicher Sabotage aus.
2: Bundesinnenminister Dobrindt berät am Vormittag mit 4 EU-Kollegen über die Einrichtung von Abschiebezentren in Drittstaaten. Deutschland treibt die Pläne gemeinsam mit Dänemark, den Niederlanden, Österreich und Griechenland voran. Aus der NDR-Nachrichtenredaktion Klaas Christoffersen.
7: Dabei geht es darum, dass Migrantinnen und Migranten, die in EU-Ländern kein Asyl bekommen haben, in andere Staaten gebracht werden. In der vergangenen Woche hat Ruanda bestätigt, dass Vertreter der fünf Staaten, die die Pläne für Abschiebezentren vorantreiben, Gespräche über solche Einrichtungen mit dem Land geführt haben. Organisationen wie Amnesty International, Pro Asyl und Brot für die Welt kritisieren die Abschiebezentren als schweren Eingriff in die Grund- und Menschenrechte von Migrantinnen und Migranten.
2: US-Präsident Trump fordert von Deutschland und anderen europäischen Staaten die Rückzahlung von Ukraine-Hilfen. Er sprach von hunderten Milliarden Dollar, die die USA während der Amtszeit seines Vorgängers Biden zugesagt hätten. Aus Washington, Anne Schneider.
8: In einem Post auf seinem Netzwerk True Social spricht Trump von Hilfen im Wert von hunderten Milliarden Dollar. Eine Summe, die jedoch Europa bezahlt hätte, wenn man die Europäer nur darum gebeten hätte. Dieses Geld werde er jetzt zurückholen. Die von Trump genannte Summe ist jedoch umstritten. Sowohl der Krieg in der Ukraine als auch der Krieg gegen den Iran und die damit verbundenen wirtschaftlichen Folgen könnten Einfluss darauf haben, ob die Republikaner bei den Zwischenwahlen im November die Mehrheit in beiden Kammern des US-Kongresses verteidigen können.
2: Die neue Zollregelung der EU gegen Billigbestellungen aus Ländern wie China zeigt offenbar die gewünschte Wirkung. Wie die Generalzolldirektion in Bonn mitgeteilt hat, sind die angemeldeten Online-Sendungen aus Nicht-EU-Staaten seit Inkrafttreten um 30-40% zurückgegangen. Für eine belastbare Bewertung sei es aber noch zu früh, hieß es. Seit Anfang Juli wird auf Päckchen aus Ländern außerhalb der EU pro Bestellung ein Betrag von mindestens 3 Euro fällig. Ziel ist es, die Paketflut durch Waren von Billiganbietern wie Temu oder Shein einzudämmen. Nach 8-jähriger Reise durch das All hat die Weltraumsonde Bepi Colombo mit dem Anflug auf den Planeten Merkur begonnen. Laut der Europäischen Raumfahrtagentur ESA trennten sich 2 Module wie geplant von der Sonde. Bevor sie die Umlaufbahnen von Merkur erreichen, wird es allerdings noch Monate dauern. Die beiden Module sollen dann die Oberfläche und das Magnetfeld des Planeten erforschen. Die Mission ist ein gemeinsames Projekt von Europa und Japan. Der Merkur ist der kleinste Planet unseres Sonnensystems und liegt der Sonne am nächsten. Und das waren die Nachrichten.
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0: Von der Sonne sehen wir nicht viel heute. Stark bewölkt, zeitweise Regen anfangs im Südosten, später im Nordwesten dann auch mal ein bisschen trockener. 18 bis 24 Grad, starke bis stürmische Böen dabei. Morgen gibt es einen Wechsel aus Wolken und Sonne mit Schauern. Am Sonntag heiter bis wolkig, am Montag dann Sonne und Wolken wieder im Wechsel. Bei 21 bis 27 Grad wird also ein bisschen wärmer. 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Die A7 Kassel Richtung Hannover ist zwischen Echte und Seesen nach einem Unfall gesperrt. Dadurch staut es sich. Und das war auch die einzige Meldung bisher im Verkehrsservice. Weiter gute Fahrt. Sie hören in der Info mit Stefan Schlag. Guten Morgen. Wer schützt unsere Stromversorgung? Wer schützt die kritische Infrastruktur? Nach diesen Sabotageakten in Nordrhein-Westfalen und Brandenburg ist diese Frage brennender denn je diskutiert. Wird unter anderem über mehr Befugnisse für die Betreiber der Anlagen. Mehr Befugnisse heißt möglicherweise auch mehr Pflichten. Aber es geht auch um die Rolle des Bundes. Die Grünen werfen der Bundesregierung vor, das Gesetz zum Schutz kritischer Infrastruktur, Kritis-Dach-Gesetz, beschlossen im März, so heißt das, nur schleppend umzusetzen. Aus Berlin dazu Dietrich Karl-Meurer.
9: Noch ist unklar, wer hinter den jüngsten Angriffen auf Stromanlagen in Brandenburg und Nordrhein-Westfalen steckt. Erstaunlich konkret ist dagegen bereits die Debatte über die Konsequenzen. Im Mittelpunkt steht die Frage, wie kritische Infrastruktur in Deutschland besser geschützt werden kann. Also zum Beispiel Stromnetze, Kraftwerke, Wasserwerke, Krankenhäuser und Verkehrsnetze. Mit dem Kritis-Dach-Gesetz hat die Bundesregierung dafür bereits einen neuen Rechtsrahmen geschaffen. Das Gesetz wurde Ende Januar vom Bundestag beschlossen und ist seit März in Kraft. Es verpflichtet Betreiber wichtiger Anlagen zu mehr Schutz vor Sabotage und anderen Gefahren. Kurz vor der Verabschiedung des Gesetzes warnte Bundesinnenminister Alexander Dobrindt, CSU, geprägt vom Anschlag auf das Berliner Stromnetz im Januar, bereits vor einer neuen Bedrohungslage.
10: Deutschland ist dem Ziel von Sabotage, Spionage, Desinformation, ja, und auch vom Terror Und es gehört natürlich zur Aufgabe der Politik, sich dagegen zu rüsten, resilienter machen und ja auch zurückzuschlagen.
9: Nach Ansicht der Grünen zeigen die jüngsten Angriffe jedoch, dass Deutschland weiterhin zu verwundbar ist. Die Co-Fraktionschefin Britta Hasselmann sagt, der Schutz sei nicht ausreichend.
11: Wir müssen mehr tun, unsere kritische Infrastruktur zu schützen.
9: Hasselmann wirft der Bundesregierung vor, das neue Gesetz bislang nicht wirksam gemacht zu haben. Denn bis heute fehlen die Verordnungen zur

0: so lange.
1: Ähnlich äußern sich Fachleute. Manuel Artug von der Arbeitsgruppe Kritische Infrastrukturen sieht die größte Lücke ebenfalls in der Umsetzung des Gesetzes. Artug fordert von der Bundesregierung schnelles Handeln.
2: Sie muss das Kritisdachgesetz wirksam machen, und zwar dadurch, dass das Innenministerium Verordnungen verabschieden muss, die noch ausstehen. Und das muss nicht in den nächsten Jahren, sondern in den nächsten Wochen passieren.
1: Aus den Reihen der schwarz-roten Koalition kommt der Hinweis, dass weitere Sicherheitsmaßnahmen vorbereitet werden. SPD-Fraktionschef Matthias Mirsch verweist am Rande der Fraktionsklausur in Berlin auf zusätzliche Gesetzesvorhaben.
3: Ja, wir haben ja die vielfältigen auch Gesetze jetzt in der Mache. Insofern hoffe ich, dass wir das jetzt auch alles sehr schnell auf den Tisch bekommen. Das gilt auch, was wir jetzt beraten werden, die Reformen der Geheimdienste. All diese Dinge sind jetzt auf der Tagesordnung. Und insofern glaube ich, dass wir hier jetzt auch parlamentarisch im Herbst die notwendigen Entscheidungen treffen.
1: Fest steht, auch wenn die Hintergründe zu den jüngsten Angriffen auf die Infrastruktur noch unklar sind, es wächst der Druck auf die Bundesregierung.
4: Soweit Dietrich Karlmeurer aus Berlin.
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4: Nun also doch, der Aufsichtsrat hat am Abend dem Sparprogramm des Vorstands von VW zugestimmt. Das ist unser NDR-Info-Thema heute früh. Diese Zustimmung dann doch überraschend. Nikolaus Lieven aus unserer Wirtschaftsredaktion ist jetzt bei mir im Studio. Bevor wir über die Einzelheiten dieses sogenannten Zukunftsplans 2030 sprechen und die Folgen, auch für die Beschäftigten natürlich. Also das kam schon überraschend, ne? Für dich auch?
6: Ja, es kam sehr überraschend, zumal die Fronten sich ja in den vergangenen Tagen eher noch verhärtet haben. Wir hatten ja die letzte Aufsichtsratssitzung, da ist das Sparprogramm durchgefallen. Dann gab es zuletzt Betriebsversammlungen, da ist der Vorstand ausgepfiffen worden, sind interne Unterlagen durchgestochen worden. Gerade in dieser Woche gab es auch nochmal Gespräche mit der Konzernführung, mit Anteilseignern, mit dem Betriebsrat, Gewerkschaften im Land Niedersachsen, alle ohne Erfolg. Und eigentlich sah es nach einer weiteren Eskalation aus, auch für die heute angesetzte Aufsichtsratssitzung und dann am Abend eben der Durchbruch, 20.38 Uhr. Kam die erste Einmeldung und die hat wirklich alle überrascht.
4: Und wie ist das am Ende gelungen?
6: Also gestern kam das Präsidium des Aufsichtsrats zusammen. Dazu muss man wissen, im Aufsichtsrat selbst sitzen 20 Personen, im Präsidium sind es 8, die wichtigsten Vertreter, Anteilseigner, Arbeitnehmer, Land Niedersachsen. Also Ministerpräsident Lies ist zum Beispiel drin oder die Familien Pirch und Porsche. Und da hat man offensichtlich einen Ausweg gesucht, denn es stand ein völliges Zerwürfnis im Raum mit juristischen Auseinandersetzungen, mit weiterer Zeit, die verloren geht. Und das wollte man ja ganz offensichtlich unbedingt verhindern. Und als dieses Signal kam gestern Abend, hat man die Gunst der Stunde genutzt, die für heute geplante Aufsichtsratssitzung vorgezogen auf gestern Abend, so plus minus 17 Uhr. Und daran kann man schon sehen, das Motto war, nur nicht noch eine Nacht drüber schlafen, damit sich keine Seite das nochmal anders überlegt.
4: Du hast dieses Zerwürfnis angesprochen, das war teilweise schon fast schmutzig, ja. Was da war bei VW. Da hat man sich dann am Ende zusammengerissen. Das war dann der Grund, wo man gesagt hat, ey, wir gehen jetzt nicht mehr auseinander, sondern wir bringen das so halt auf den Weg.
6: Ja, man wusste natürlich und man weiß, wenn das weiter eskaliert, dann wird das dem Konzern immens schaden. Zur Wahrheit gehört aber auch, die größten Hürden, die hat man gestern Abend ehrlich gesagt nicht genommen.
4: Das heißt also, der Stellenabbau wird ja wahrscheinlich noch ausgeweitet.
6: Genau, der wird ausgeweitet. Beschlossen sind ja schon 50.000 Stellen, die abgebaut werden. Jetzt sollen es weitere 50.000 werden, voraussichtlich die Hälfte davon in Deutschland. Wo genau, das wissen wir noch nicht. Dann neben diesen Stellenstreichungen soll es weniger Modelle geben, weniger Varianten. Die Investitionen werden gekürzt und VW wird sich auch von Unternehmensbeteiligungen trennen. Und was die Kapazitäten angeht, also der Konzern ist ausgelegt auf rund 11 Millionen Autos pro Jahr. Derzeit verkauft man so ja, plus minus 9 Millionen. Das soll jetzt auch angepasst werden.
4: Und da kommen dann auch die Werke und die Standorte von VW ins Spiel.
6: Richtig, und das ist auch das erste Thema, bei dem überhaupt keine Klarheit herrscht. Standorte Emden, Zwickau, Hannover, Neckarsulm, die standen vorher auf der Kippe. Das machen sie jetzt auch noch. Stand heute ist eben, es gibt keine Planung für neue Modelle dort. Das wird jetzt nach Alternativen gesucht, Rüstungskonzerne möglicherweise. Vielleicht wird auch oder werden auch chinesische VW-Modelle dort produziert. Allerdings kommen dann sicherlich die Arbeitskosten wieder ins Spiel. Und aufgeschoben hat man auch noch ein weiteres großes Thema, nämlich die Ausgliederung der Kernmarke VW aus dem Konzern ist hoch umstritten, weil das Land Niedersachsen befürchtet, dann weniger Einfluss zu haben. Niedersachsen hält ja 20% am Konzern, kann wichtige Entscheidungen blockieren. Und wenn die Kernmarke VW da raus ist, ist natürlich fraglich, welchen Einfluss Niedersachsen dann überhaupt noch hat.
4: Ich habe immer mal wieder gelesen bei VW, dass sich die Mitarbeiterinnen und Mitarbeiter gerade bei dieser Spardiskussion, was kommt nicht, so als Verschiebemasse, so als Variable gefühlt haben. Was heißt das jetzt alles für die Beschäftigten?

0: Also sagen wir so, die positive Nachricht ist, die Einigung steht jetzt erstmal, es geht nicht noch mehr Zeit verloren. Allerdings, der Stellenabbau wird beschleunigt. Die angesprochenen Werke stehen weiter auf der Kippe, schrittweise von 2031 an. Und der Druck auf die Beschäftigten wird sicherlich noch zunehmen. Man will ja die Produktionskosten senken, sprich die Verlängerung der Arbeitszeiten ohne Lohnausgleich. Das wird sicherlich noch Thema werden. Aktuell ist es ja so, dass man nicht nur in China, sondern auch in Europa viel günstiger Autos produzieren kann. Deshalb wird der neue ID Polo ja auch in Spanien gebaut.
1: Also wenn wir jetzt einen Strich drunter machen, trotz Einigung keine Ruhe bei VW.
0: Nein, also die Herausforderungen sind einfach groß, weil sich der Markt verändert hat. China war mal großer Absatzmarkt, ist heute großer Konkurrent. Die USA machen mit den Zöllen das Leben schwer. Managementfehler gab es auch in der Vergangenheit. Darf man nicht drüber hinwegsehen. Und es muss eben sehr viel Geld investiert werden. Elektro, KI, Software, Robotik. Aber wichtig ist mir an der Stelle auch noch zu sagen, VW ist ein großer Konzern. Der schreibt Milliardengewinne, ist Marktführer in Europa, hat ein gut gefülltes Konto. Also diese Schwarzmalerei von drohendem Aus, die kann ich nicht teilen. Die Börse übrigens gestern Abend hat auch noch positiv reagiert. Ungefähr 8% plus bei der VW-Aktie.
1: Soweit Informationen von Nicolas Lieven. Also Einigung bei VW. Der Aufsichtsrat hat am Abend im Sparprogramm des Vorstands zugestimmt. Weiteres großes Thema heute früh bei uns auch die Wahl in Sachsen-Anhalt am Sonntag. Und da schaut ja nun auch die ganze Republik darauf. Wir wollen das aus bundespolitischer Sicht betrachten im Gespräch mit unserer Korrespondentin im ARD-Hauptstadtstudio gleich bei uns. Vorher kriegen Sie alles Wichtige in Kürze, 7.46 Uhr.
2: Volkswagen steht vor einem historischen Konzernumbau. Europas größter Automobilhersteller will in den kommenden Jahren weitere 50.000 Stellen streichen, die Zahl seiner Modelle zusammenstreichen sowie weniger Firmenbeteiligungen halten. Darauf hat sich gestern Abend der Aufsichtsrat von VW mit dem Vorstand geeinigt. Die Arbeitnehmervertreter erklärten dazu, dass eine Ausgliederung der Kernmarke VW vom Tisch sei. Die hätte dazu führen können, dass Mitbestimmungsrechte beschnitten worden wären. In Nordrhein-Westfalen hat es offenbar wieder einen Sabotageversuch am Stromnetz gegeben. In Dormagen zwischen Köln und Düsseldorf ist ein verdächtiger Gegenstand an einem Umspannwerk entdeckt worden. Nach Angaben der Polizei deutet einiges auf einen weiteren Fall von Sabotage hin. Es gäbe auch ein Bekennerschreiben. Am Dienstag waren schon Angriffe auf zwei Umspannwerke im nordrhein-westfälischen Bergheim und im brandenburgischen Jenschwalde festgestellt worden. In Nordwestmecklenburg fängt heute Abend das Musikfestival Jamel Rock den Förster an. Zum Auftakt haben sich SPD-Chef Klingbeil und Ministerpräsidentin Schwesig angekündigt. Mit dem Festival setzen die Veranstalter seit 2007 ein Zeichen für Demokratie und Toleranz und gegen Rechtsextremismus. Mit etwa 5000 Besuchern an zwei Tagen ist Jamel Rock den Förster ein eher kleines Event. Das Wetter in Norddeutschland, stark bewölkt, zeitweise Regen, sehr windig, ab und an auch Auflockerungen. Höchstwerte 18 bis 24 Grad. Soweit der Überblick. Zurück zu Stefan Schlag.
1: Wahlkampfendspurt in Sachsen-Anhalt vor der Wahl dann am Sonntag. Auch in den aktuellen Umfragen liegt die AfD weiter deutlich vor der CDU bei 40% plus mit ihrem Spitzenkandidaten Ulrich Siegmund. Ob es dann für eine Alleinregierung reichen wird, das ist noch offen. Ebenso wie die Christdemokraten von Ministerpräsident Sven Schulze an der AfD vorbei eine Regierung bilden könnten. Wir wollen jetzt aber auf die Bundespolitik schauen, denn diese Wahl hat natürlich Bedeutung über die Grenzen Sachsen-Anhalts hinaus. Bianca Schwarz im ARD-Hauptstadtstudio. Worauf stellt sich, um bei der AfD zu bleiben, die Bundesspitze ein, was nach der Wahl passiert?
3: Ja, aus Sicht der AfD-Bundesspitze, das ist so ein bisschen abhängig von dem Ergebnis der Wahl. Wenn die AfD die Alleinregierung stellen kann, dann wird Ulrich Siegmund Ministerpräsident von Sachsen-Anhalt und dann wäre zum ersten Mal ein Bundesland von der AfD regiert und die Bundesspitze wäre einfach glücklich, kann man, glaube ich, so sagen. Wenn die AfD diese Alleinregierung nicht hinbekommt, dann hat Ulrich Siegmund schon angekündigt, dass er dann auch nicht Ministerpräsident werden will, obwohl die AfD die Wahl ja trotzdem gewonnen hätte. Die stehen in den Umfragen so weit vor, das ist gar keine Frage, dass die AfD die stärkste Partei wird. Aber Siegmund sagt, er will dann keine Kompromisse machen mit anderen Parteien. Er will sich nicht verbiegen, das Programm nicht verbiegen. Und sinngemäß meinte er vor ein paar Tagen, dann sollen doch CDU und Linke zusammen regieren. Er glaubt nicht, dass so eine Regierung lange hält. Dann wird es eine nächste Wahl geben und dann bekommt die AfD eben bei der nächsten Wahl 50 oder 55%. 5%, sagt Siegmund. Und die Bundesspitze, also Alice Weidel, Tino Chrupalla, die tragen das mit. Die sagen zum einen, muss Siegmund im Land entscheiden und geben jetzt in den letzten Tagen vor der Wahl auch nochmal Wahlkampfhilfe, geben alles dafür, dass sich die Frage nicht stellt. Die Hoffnung natürlich, dass eine Alleinregierung möglich wird.
1: Wie eng ist denn die Verbindung zwischen Spitzenkandidat Siegmund und den Parteivorsitzenden in Berlin, also Weidel und Chrupalla?
3: Ich würde sagen, sie wurde enger, je wichtiger Ulrich Siegmund geworden ist. Die AfD, was man ihr immer zugutehalten muss, das ist eine wirklich strategisch denkende Partei. Die planen weit voraus und die planen auch schon seit über 2 Jahren mit Ulrich Siegmund. Er ist ja auch schon länger Fraktionsvorsitzender in Sachsen-Anhalt. Ich hatte vor, sagen wir mal so 2, 2,5, 3 Jahren noch eher den Eindruck, dass er in Berlin nicht ganz so ernst genommen wurde. Aber das hat sich jetzt mit diesen Erfolgen, die er einfährt, doch deutlich geändert.
1: Kommen wir zu CDU. Der Kanzler, der hatte 2 Wahlkampfauftritte in Sachsen-Anhalt, aber eher abgeschottet fast schon, gestern im Chemiepark Leuna. Irgendwie seltsam. Warum war das so?
3: Ja, naja, da steht schon die Sorge, dass der Kanzler einfach nicht hilfreich ist. Ich finde es durchaus bemerkenswert, dass die CDU Sachsen-Anhalt selbst ja einen erheblichen Teil der Ursache ihrer schlechten Ergebnisse in Berlin sieht. Und da darf man nicht vergessen, ne? Da kommt eine CDU-geführte Landesregierung von etwa 37% bei der Wahl 2021 und wird vermutlich abstürzen auf irgendwas Mitte 20%. Und da wird innerparteilich zwangsläufig die Frage gestellt, warum gewinnt die AfD weiter, obwohl wir seit 1,5 Jahren Merz im Kanzleramt haben. Und der jetzige Ministerpräsident Sven Schulze, der beklagt, die Bundespolitik würde seinen Landeswahlkampf praktisch vollständig verdrängen. Es gibt CDU-Kandidaten im Land, die berichten, dass die Leute sich an den Ständen, dann an den Wahlkampfständen vor Ort beschweren würden darüber, dass der Politikwechsel nicht stattfindet, den Merz versprochen hat. Dass es zu langsam geht, dass es zu wenig spürbare Veränderungen gibt. Und deswegen ist Merz im Wahlkampf teilweise bewusst gar nicht erst angefordert worden als Wahlkampfhelfer.
1: Man stelle sich mal vor, unter der Kanzlerschaft von Friedrich Merz gäbe es eine AfD-Alleinregierung, einen Ministerpräsidenten vielleicht. Also für Merz steht eine Menge auf dem Spiel, als Kanzler und auch als Parteivorsitzender der CDU.
3: Ja, das ist in Sachsen-Anhalt diesmal auch gerade keine Wahl, wo sich die Bundesparteien jetzt irgendwie bequem mit ist ja Landespolitik so ein bisschen raushalten könnten. Thorsten Frey, der Fraktionschef der Union im Bundestag, der hat sogar ausdrücklich gesagt, die Septemberwahlen werden Auswirkungen haben auf die Regierungsarbeit in Berlin. Wenn die AfD stark abschneidet, dann erhöht das den Druck auf die Bundesregierung, beeinflusst auch den Spielraum für die Reformen, die ja jetzt anstehen in den nächsten Wochen, sagt Thorsten Frey. Und für die würde man eben starke Regierungsparteien, starke Parteivorsitzende brauchen. Aber gleichzeitig hat Frey auch klar festgestellt, dass die Union, egal wie schwierig die Mehrheitsverhältnisse sein werden, eine Zusammenarbeit mit der AfD strikt ausschließt. Und Merz jetzt anzuzählen, das sehe ich gerade auch nicht, weil die Partei hat sich hinter ihn gestellt, ein anderer Kandidat ist nicht in Sicht. Aber Sachsen-Anhalt ist ja auch die erste von 3 Wahlen in diesem Monat. Also mal sehen, wie es in 3 Wochen so ausschaut. Ja,
1: Mecklenburg-Vorpommern, Berlin kommt ja noch dazu. Sprechen wir noch über die andere Partei in der Bundesregierung, die SPD. Die wird in Sachsen-Anhalt froh sein, gesichert über die 5%-Hürde zu springen. Auch kein Ruhmesblatt für die SPD-Spitze in Berlin sicherlich. Könnten die Vorsitzenden Baas und Klingbeil unter Druck geraten?
3: Ja, also bei der SPD ist die Frage meines Erachtens sogar existenzieller, weil die kommt ja aus einem katastrophalen Wahljahr. 5,5% in Baden-Württemberg. Dann der Verlust der Regierungsführung in Rheinland-Pfalz vor ein paar Monaten. Das haben wir vielleicht alle schon wieder so ein bisschen verdrängt, ne? Bundesweit steht die SPD so bei ungefähr 12%. Und nach diesen Niederlagen läuft natürlich innerhalb der SPD eine Debatte darüber, ob Lars Klingbeil, ob Bärbel Baas gleichzeitig Minister und Parteivorsitzende bleiben können. Es gab einzelne Ortsvereine, die haben Sonderparteitage gefordert oder einen Neustart, teils personell, teils programmatisch. Aber deshalb so ein Ergebnis von, sagen wir mal, 7, 8%, das wäre schlimm, aber das wäre vermutlich noch irgendwie zu managen. Aber sollte die SPD noch da drunter liegen, dann dürfte am Montagmorgen auch die Frage nach der Bundes-SPD-Führung ziemlich schnell auf dem Tisch liegen, ja.
1: Soweit Bianca Schwarz aus unserem ARD-Hauptstadtstudio in Berlin.
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1: Die Geschichte des Kriminalkommissars Gereon Rath, geschrieben von Volker Kutscher, gehört zu den erfolgreichsten Krimireihen der letzten Jahrzehnte. Der Mix aus historischem Roman, Krimi und Entwicklungsroman hat das Publikum schon mit Band 1 gepackt. Mit Babylon Berlin gibt es eine international erfolgreiche Fernsehserie, aber auch sehr spannende Hörspieladoptionen. Christoph Ohrem stellt uns Haus Vaterland, die vierte Staffel der ARD-Hörspielreihe, vor.
5: In einem Aufzug des großen Berliner Vergnügungspalastes Haus Vaterland wird eine Leiche gefunden. Auffällig ein rotes, nasses Taschentuch. Merkwürdig genug. Aber die Autopsie zeigt zudem, der Mann ist ertrunken. Gereon Rath wird zu den Ermittlungen hinzugerufen. Alle Angestellten, die Dienst hatten, sind noch im Haus.
6: Durch diese Tür. In der großen Halle. Und gütiger. Kriminalassistent Lange, wie viele sind das? Wir schätzen 400.
7: Gereon, wirst du die Befragung leiten?
6: Ich bin wegen des roten Tuchs hier, Genner zuliebe. Er hat da so ein Gefühl.
5: Auch in Staffel 4 der Hörspielreihe zu Babylon Berlin knüpfen die Autoren Thomas Böhm und Benjamin Quabeck all die Elemente zu einem dichten Hörerlebnis zusammen, die Volker Kutscher in seinen Gereon Rath-Romanen so meisterhaft kombiniert. Ein packender Kriminalfall vor detailliert recherchiertem historischem Hintergrund, faszinierende und schillernde Figuren, deren Leben oftmals in moralische Grauzonen driftet. Die Staffel orientiert sich an den beiden Romanen »Die Akte Vaterland« und »Märzgefallene«. Wir sind also in den Jahren 1932 und 33. Volker Kutscher über die neue Perspektive des Hörspiels.
8: Das Kunststück jetzt war natürlich, aus zwei Romanhandlungen zusammenzufügen. Und das ist, wie ich finde, sehr gut gelungen. Ja, und es ist eine ganz andere Erzählweise natürlich. Das Hörspiel spricht durch Stimmen und Geräusche, aber man kann nicht großartig jetzt Handlung zusammenfassen. Also das finde ich ganz interessant, wie man eben dann auch in anderen Genres einfach erzählt, im Film oder im Hörspiel.
5: Übrigens schätzt Kutscher die Hörspielfassung, weil sie näher an den Büchern bleibt. Größter Eingriff oder sagen wir die wichtigste Erweiterung ist Charlies Rolle. Die Stenotypistin, die zur Ermittlerin wird, rückt stärker in den Fokus.
9: Betrunkene, die durch Charlottenburg nach Hause stolpern, sich nochmal vollgefressen haben, zugekokst. Als könnte die Nacht dadurch ewig dauern. Berlin, deine Nächte fressen dich auf.
10: Gerade für Charlie zum Beispiel haben wir relativ viel reingeschrieben.
5: Benjamin Quabeck ist Co-Autor und Regisseur der Reihe.
10: Um die Frauenfigur dann noch ein bisschen zu stärken, was in den Romanen so nicht drin ist. Und ich wollte von Anfang an eigentlich die Figuren schon ein bisschen gleichberechtigter. Also sowohl der Oberkommissar Böhm als auch die Charlie oder jetzt in der neuen Staffel Fritze, deren Ziehsohn, den sie ja quasi auf der Straße finden, der noch in den weiteren Büchern auch vorkommt, die kriegen schon alle ihre eigene Perspektive.
5: Haus Vaterland. Der schillernde Unterhaltungstempel ist zum einen der Tatort, steht aber auch für die glänzende Oberfläche der späten Weimarer Republik. Darunter brodeln Nationalismus, Gewalt und der Zerfall der demokratischen Ordnung. Kutscher möchte mit seinen Romanen eben nicht nur unterhalten, sondern auch Fragen aufwerfen. Das gilt ebenso für das Hörspiel.
8: Wie ist man denn, wie hätte man reagiert in solchen Momenten? Man weiß ja nicht, wie es weitergeht. Ja? Also die Nazis haben ja nicht gesagt, wir bringen hier Tod und Verderben und Krieg und Zerstörung, sondern wir bringen euch hier das Paradies auf Erden, zumindest wenn ihr jetzt arische Volksgenossen seid. Das war ein Heilsversprechen, ganz klar. Und da sind viele drauf reingefallen. Und das wollte ich auch so ein bisschen klar machen, dass man da durchaus auch drauf reinfallen konnte und eventuell dann zu spät aufwachte. Nicht alle waren so hellsichtig und haben das dann entsprechend gesehen.
5: Haus Vaterland ist die vierte Staffel der Hörspielserie zu Babylon Berlin. Sie ist ab jetzt in ARD Sounds zu hören. Eine packende, sehr atmosphärisch erzählte Geschichte. Für Fans der Romane und der Hörspielreihe die lang ersehnte Fortsetzung, aber auch für Neueinsteiger geeignet, die endlich einmal wissen wollen, warum diese Reihe so beliebt ist.
1: Haus Vaterland, die vierte Staffel der Hörspielreihe Babylon Berlin gibt es in ARD Sounds. Die finale Staffel der Fernsehserie Babylon Berlin ist dann ab 10. September in der ARD Mediathek zu sehen. Bei Volkswagen ist ja die Entscheidung über tiefgreifende Sparmaßnahmen gefallen. Dieses Paket sieht den Abbau zehntausender Jobs vor. Auch vier Werke stehen auf der Kippe. Das ist ja die Einigung im Aufsichtsrat. Der Aufsichtsrat hat ja dem Sanierungsplan der Konzernspitze zugestimmt. Ja, und IG Metall und Betriebsrat sehen nun den Vorstand in der Pflicht, konkrete Lösungen für alle Standorte zu finden. Also der Plan ist das eine, aber die Umsetzung ist das andere. Auch darüber sprechen wir dann mit unserem Kollegen in Hannover nach den Nachrichten.

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1: Um 8 Uhr mit Claudia Drews. Der VW-Aufsichtsrat hat sich auf einen drastischen Sparkurs für das Unternehmen geeinigt. Unter anderem sollen Zehntausende Jobs abgebaut werden. Aus Hannover, Wolfgang Kurz.
2: Zusätzlich zu den schon vereinbarten 50.000 Stellen könnten weltweit bis zu 50.000 weitere Stellen gestrichen werden. Ein harter Schnitt, dem der Aufsichtsrat zugestimmt hat. VW will außerdem die Modellpalette bis 2035 um die Hälfte reduzieren. Der Autobauer leidet unter erheblichen Überkapazitäten in Deutschland, sprich die Standorte sind nicht ausgelastet. Trotzdem gibt es jetzt für die VW-Werke Emden, Hannover und Zwickau sowie den Audi-Standort Neckarsulm etwas Luft. Erst bis Ende Juni 2027 soll über deren Zukunft entschieden werden. Bis dahin wollen Konzernführung, Arbeitnehmer und das Land Niedersachsen als Anteilseigner nach Lösungen suchen. Die Rede ist auch von möglichen alternativen Verwendungen.
1: In Dormagen in Nordrhein-Westfalen hat es offenbar einen weiteren Sabotageversuch an einem Umspannwerk gegeben. Spaziergänger hatten gestern Abend eine Abschussvorrichtung entdeckt, mit der möglicherweise Stromleitungen angegriffen werden sollten. Aus Düsseldorf, Annika Müller.
3: Der Polizei liege ein Bekennerschreiben vor, in dem auch andere, schon öffentlich bekannte Verdachtsfälle in Nordrhein-Westfalen und Brandenburg erwähnt seien. Die Ermittler fahnden nach einem Mann aus dem Raum Gevelsberg im südlichen Ruhrgebiet, der den Brief unterschrieben haben soll. Gleichzeitig überprüften Beamte weitere Umspannwerke rund um das rheinische Braunkohlerevier, ob dort ebenfalls verdächtige Gegenstände platziert wurden. Laut Polizei sind mit Ausnahme des Umspannwerks in Bergheim westlich von Köln bisher keinerlei Schäden festgestellt worden.
1: Mehrere Innenminister aus EU-Staaten kommen heute in Kopenhagen zusammen, um über Abschiebezentren zu beraten. Diese Einrichtungen sollen in Drittstaaten aufgebaut werden. Sie sind für Migrantinnen und Migranten gedacht, die auf EU-Gebiet kein Asyl bekommen haben. Zu den Aufnahmeländern müssen sie nicht zwingend eine Verbindung haben, etwa durch dort lebende Familienangehörige. Vor allem Deutschland, Dänemark, die Niederlande, Österreich und Griechenland wollen die Pläne für die Abschiebezentren durchsetzen. Kritik kommt von Organisationen wie Amnesty International, Pro Asyl und Brot für die Welt. Sie sprechen von einem schweren Eingriff in die Grund- und Menschenrechte von Migrantinnen und Migranten. Mehr als eine Woche nach der Sturzflut im Himalaya haben Einsatzkräfte zwei Menschen gerettet, die in einem Tunnel eingeschlossen waren. Nach Angaben der nepalesischen Regierung handelt es sich um Mitarbeiter eines Wasserkraftwerks. Ihr Zustand sei stabil, hieß es. Viele weitere Arbeiter werden aber noch vermisst. Die Zahl der Todesopfer nach der Naturkatastrophe ist inzwischen auf mehr als 1.200 gestiegen. Vermutlich hatte ein Gletscherabbruch die Flutwelle ausgelöst. Betroffen war das Grenzgebiet zwischen Nepal und Tibet. In Berlin beginnt heute die internationale Funkausstellung. In diesem Jahr präsentieren rund 1.900 Aussteller auf der Technikmesse ihre neuen Produkte, darunter Smartphones, Fernseher, Haushaltsgeräte und Roboter. Aus Berlin, Eftimis Angeloudis.
4: Zu den großen Themen gehören künstliche Intelligenz und vernetzte Geräte. 928 der Aussteller kommen aus China, dazu 84 aus Hongkong. Aus Deutschland sind 200 Unternehmen vertreten, aus Japan gerade einmal 5. Chinesische Unternehmen präsentieren Roboter, Elektroautos und vernetzte Technologie-Ökosysteme. So ist der Smartphone-Hersteller Xiaomi erstmals mit einem großen eigenen Auftritt auf der IFA vertreten. Der Konzern will unter anderem neue Smartphones und Roboter präsentieren und ein vernetztes Ökosystem anbieten, das Geräte, das Zuhause und das eigene Fahrzeug digital miteinander verbindet.
1: In Berlin startet heute die Basketball-WM der Frauen. Das erste Spiel der deutschen Auswahl gegen Vize-Europameister Spanien findet heute Abend statt. Aus Berlin, Armin Lehmann.
5: Ursprünglich war eine Medaille das große Ziel, doch das DBB-Team plagen heftige Verletzungssorgen. Mit Satu Zabali musste die wohl Beste im Team bereits absagen. Einige andere sind nach längeren Verletzungspausen zwar dabei, doch wohl noch nicht bei 100%. Spanien ist im Auftaktmatch Favorit, doch mit lautstarker Unterstützung der deutschen Fans in der Berlin-Arena am Ostbahnhof könnte den deutschen Basketballerinnen eine Überraschung gelingen. Nur der Gruppenerste kommt direkt ins Viertelfinale. Ein Sieg gegen die Spanierinnen wäre also Gold wert.
1: Das waren die Nachrichten.
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6: Das Wetter in Norddeutschland stark bewölkt, zeitweise Regen, anfangs im Südosten, später im Nordwesten, dann nochmal trockener, die Höchstwerte 18 bis 25 Grad, dabei starke bis stürmische Böen. Morgen dann ein Wechsel aus Sonne und Wolken mit Schauern, 18 bis 21 Grad, Sonntag heiter bis wolkig und am Montag Sonne und Wolken wieder im Wechsel. Vereinzelt auch mal ein Schauer, wird dann aber nochmal wärmer, 21 bis 27 Grad. 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Die A7 Kassel Richtung Hannover ist zwischen Echte und Seesen nach einem Unfall gesperrt. Dadurch staut es sich. Die A20 Lübeck Richtung Rostock ist zwischen Schönberg und Grevesmühl nach einem Unfall gesperrt. Und die A215 Neumünster Richtung Kiel ist zwischen Blumenthal und Kreuz Kiel West nach einem Unfall ebenfalls gesperrt. 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Ich bin Stefan Schlag. Schönen guten Morgen. Einigung bei Volkswagen, das ist ja die Schlagzeile heute früh und das ist auch das NDR-Info-Thema. Der Aufsichtsrat hat dem Sanierungsplan der Konzernführung gestern Abend zugestimmt. Es kam schon überraschend, Torben Hildebrand in Hannover. Wie ist denn diese Einigung zustande gekommen?
7: Tja, schon erwähnt, höchst überraschend tatsächlich. Eigentlich sollte der Aufsichtsrat ja erst heute tagen und jetzt liegt das Ergebnis seit gestern Abend auf dem Tisch. Vielleicht mal ein paar Sätze zur Vorgeschichte. Also zwischen Arbeitnehmerseite, Land und VW-Vorstand hat es ja zuletzt gewaltig geknallt. Da wurden ja tagelang interne Unterlagen durchgesteckt an Medien. Wir hatten die Betriebsversammlung mit Buhrufen und Pfiffen für den Vorstand. Also bei VW, da lagen zum Teil die Nerven blank und in dieser festgefahrenen Situation, da raufen sich alle zusammen, setzen sich heimlich einen Tag früher als geplant an den Tisch. Die Öffentlichkeit kriegt davon erstmal nichts mit. Also das war ein wirklich überraschender Schachzug mit dem Signal, es geht noch was bei VW, wir packen die Probleme gemeinsam an.
6: Es geht ja unter anderem um 4 Werke, die auf der Kippe stehen. Emden, Zwickau, Hannover und dann Neckarsulm, das Audi-Werk. Was ist mit denen?
7: Das bedeutet, dass die Beschäftigten an diesen Standorten erstmal vorsichtig, also ich betone vorsichtig, aufatmen können. Kein Werk sei aufgegeben worden, hieß es gestern Abend nach der Sitzung von der Gewerkschaft. Im Gegenteil, bis Ende 2027, das ist ja noch ein bisschen hin, soll jetzt ein Konzept entwickelt werden, wie es insgesamt mit allen VW-Werken in Europa weitergeht. Und dabei sollen eben auch Lösungen gefunden werden für die 4 Fabriken, die eben bis gestern Abend konkret auf der Streichliste standen. Das ist jetzt noch keine Rettung der Werke, das ist wichtig, aber es ist wieder Licht am Horizont für die Beschäftigten. Alle suchen jetzt gemeinsam nach Ideen, was man mit diesen Fabriken macht, welche Autos da vielleicht gebaut werden können, ob es andere Ideen gibt. Da erkauft man sich sozusagen Zeit. Also noch ist nicht klar, ob und welche Modelle da in diesen 4 Standorten in den 2030er Jahren gebaut werden. Aber der Aufsichtsrat hat eben auch nicht beschlossen, dass da jetzt umgehend die Lichter ausgehen.
6: Eine Zahl, die ja auch schon genannt wurde, dass Zehntausende Stellen wegfallen bei VW. Von 50.000 ist die Rede bei Volkswagen. Was ist damit mit der Zahl? Ist das gesichert?
7: Naja, das ist immer eine rechnerische Größe und eine Bis-zu-Zahl. Es ist wahrscheinlich nach diesem Beschluss von gestern Abend, dass VW schrumpfen wird in den kommenden Jahren, dass da noch weitere Zehntausende Stellen weltweit wegfallen könnten. Aber wie viel das am Ende genau werden und wo, in welchen Ländern, in welchen Fabriken, alles noch nicht ausgemacht. Das wird jetzt in den nächsten Monaten ja hart verhandelt werden.
6: Ist denn jetzt erstmal eine weitere Eskalation zwischen Vorstand, dem Land Niedersachsen als maßgeblichen Anteilseigner, ja, und der Arbeitnehmerseite vom Tisch?
7: Ja, das kann man so sehen. Olaf Lies, der Ministerpräsident von Niedersachsen, hat den Beschluss von gestern Abend als Anfang eines gemeinsamen Weges bezeichnet. Es liege nun viel Arbeit vor allen Beteiligten, hat er gesagt, vom Betriebsrat und von der IG Metall. Die hatten ja die Krallen ausgefahren. Von da heißt es, eine gefährliche Eskalation des Konflikts sei verhindert worden. Man habe sich aufeinander zubewegt. Also diese Lösung von gestern Abend ist für alle Seiten gesichtswahrend. Vorstand und ja auch die Eigentümerfamilien, die können zufrieden sein. Die können sagen, das Sparpaket ist durch. VW wird massiv umgebaut. Und die Arbeitnehmerseite, die können sagen oder die kann sagen, wir kämpfen weiter für die Fabriken.
6: Deine Einschätzung zum Schluss, mit diesem Plan kommt VW da wirklich aus der Krise?
7: Ja, das wird sich zeigen, was da jetzt genau verhandelt wird in den kommenden Monaten. Wenn jetzt tatsächlich nochmal Zehntausende Stellen wegfallen, dann wird das sicherlich helfen. VW will auch die Modellpalette bei den Autos deutlich zusammenstreichen. Jedes zweite Modell soll wegfallen. Nur noch die erfolgreichsten Autos bleiben im Programm. Also das könnte alles in die richtige Richtung gehen aus VW-Sicht. Der Konzern will insgesamt schlanker und wendiger werden. Das hört sich alles heute erstmal gut an. Auf dem Papier liest sich das gut. Die Finanzmärkte werden das möglicherweise begrüßen. Was daraus wird, das müssen wir sehen. Das ist heute natürlich noch ein bisschen frisch.
6: Der VW-Aufsichtsrat einigt sich überraschend auf die Sparpläne der Konzernspitze. Das waren Einschätzungen von Torben Hildebrand. Und wir bleiben jetzt in Niedersachsen.
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6: Am Umspannwerk in Ganderkesee im Landkreis Oldenburg läuft zur Stunde offenbar ein größerer Einsatz von Polizei und Feuerwehr. Nach unbestätigten Medienberichten haben Einsatzkräfte ein Werk umstellt. Kai Wäsche fasst zusammen, was aktuell bekannt ist.
9: Die Einzelheiten sind unklar. Die Polizei hält sich noch bedeckt. Unbestätigten Medienberichten zufolge ist ein Aufgebot an Polizeikräften im Einsatz. Hat das Areal um ein Umspannwerk bei Ganderkesee großräumig abgesperrt. Ein Polizeihubschrauber war am frühen Morgen über dem Gelände gekreist, das außerdem vom Technischen Hilfswerk taghell ausgeleuchtet worden war. Was genau den Einsatz ausgelöst hat, das verrät die Polizei nicht. Nur so viel, man habe etwas festgestellt, das einen Polizeieinsatz nötig gemacht habe. Ja, und wegen der Ereignisse der vergangenen Tage habe man den Einsatz extra hoch aufgehangen. Ob es in Ganderkesee einen möglichen Anschlag auf die Stromversorgung gegeben hat, wie zuletzt in Brandenburg oder Nordrhein-Westfalen, bleibt aber offen.
6: Also da ist noch einiges unklar. Dennoch richtet sich der Blick in diesen Tagen ja verstärkt auf die Einrichtungen der kritischen Infrastruktur, auch im Norden. Nachdem die Hamburger Polizei gestern mehrere Energieanlagen im Großraum der Hansestadt geprüft hat, reagiert man jetzt auch in Schleswig-Holstein. Pia Klaus erklärt, was sich jetzt für die Einrichtungen ändert.
10: An besonders wichtigen Standorten der kritischen Infrastruktur, also bei größeren Kraftwerken und Umspannwerken, hat Innenministerin Finke, CDU, nach den Angriffen in den vergangenen Tagen die Polizeipräsenz erhöht. Das Ganze ist allerdings eine Vorsichtsmaßnahme, denn eine konkrete Gefährdung gibt es laut Ministerin aktuell nicht. Ab sofort soll außerdem jeder Vorfall an einer Einrichtung der kritischen Infrastruktur genau überprüft werden. Da geht es dann darum, eine mögliche Spionage oder Sabotage auszuschließen. Bei Bedarf werde der Verfassungsschutz hinzugezogen.
6: Autofahrer im Hamburger Stadtgebiet müssen sich an diesem Wochenende auf erhebliche Einschränkungen einstellen. Auf der A7 beginnt heute die nächste 55-Stunden-Sperrung. Allerdings nur in Richtung Süden. Bis Montag früh ist die Autobahn zwischen Stellingen und Heimfeld nicht befahrbar. Reinhard Postelt.
11: Die 6 Jahre dauernde Geduldsprobe für tausende A7-Nutzer in Waltershof geht zu Ende. Nun ist die A7 südlich des Elbtunnels 8 Spuren breit und hat endlich so viele Spuren wie der Elbtunnel schon seit 2002. Damit wurde Deutschlands längste Autobahnbrücke um eine Spur je Richtung verbreitert. Die sogenannte Hochstraße Elbmarsch ist 4,2 Kilometer lang und steht auf Betonstelzen. Die beiden Fahrspuren wurden in eine Lücke gesetzt zwischen den alten Fahrbahnbrücken. Um die Fahrbahnen in wenigen Wochen in Betrieb zu nehmen, wird die Autobahn neu markiert. Ab heute 22 Uhr bis Montag früh ist die A7 in Richtung Hannover gesperrt, zwischen Stellingen und Heimfeld. Die nächste Sperrung steht schon in einer Woche an, 55 Stunden lang, aber diesmal nur bei den Lärmschutztunneln in Schnelsen und Stellingen.
6: In Ahrenshoop in Mecklenburg-Vorpommern sorgt ein Bauvorhaben für Kritik. Das geplante Tourismus- und Kulturzentrum. Gestern Abend gab es auf Druck einiger Bürger eine Einwohnerversammlung. Mehr dazu von Robert Schubert.
12: Neubau oder Sanierung eines alten Gebäudes. Darüber gibt es im Ort verschiedene Meinungen. Das wurde auch gestern Abend deutlich. In der rund 2-stündigen, teils hitzigen Diskussionsrunde kritisierten Gegner des Neubaus die Kosten von etwa 20 Millionen Euro. Von denen müsse die Gemeinde 2 Millionen als Eigenanteil aufbringen. Dazu der Kaufpreis eines entsprechenden Baugrundstücks von noch einmal 3,5 Millionen Euro. Befürworter des Projekts mit Bibliothek sowie Ausstellungs- und Seminarräumen sehen in dem Zentrum eine Aufwertung der Ortsmitte. Die Bürger Ahrenshoops können demnächst über das Projekt abstimmen.
6: Und soweit Informationen aus Norddeutschland. Mit Spannung blickt Deutschland auf die Wahl in Sachsen-Anhalt am Sonntag, 2 Tage noch. Und das heißt Wahlkampf-Endspurt. Unsere Reporterin in Sachsen-Anhalt fasst mal die Stimmung zusammen in dem Land. So kurz vor der Wahl hören Sie bei uns in 5 Minuten hier auf NDR Info. Vorher Sport und das Wichtigste im Überblick beginnt mit VW 8.14 Uhr.
1: Ganz genau. Bei Volkswagen ist die Entscheidung über tiefgreifende Sparmaßnahmen gefallen. Gestern Abend hat der Aufsichtsrat überraschend dem Sparplan des Vorstands zugestimmt. Der sieht vor, dass weltweit zusätzlich 50.000 Stellen gestrichen werden. Auch soll es künftig nur noch halb so viele Modelle geben. Die 4 Werke Emden, Hannover, Zwickau und Neckarsulm stehen aber weiter auf der Kippe. Für sie werden alternative Verwendungsmöglichkeiten geprüft. In Nordrhein-Westfalen hat es wieder einen Sabotageversuch am Stromnetz gegeben. Die Polizei hat mitgeteilt, dass in Dormagen zwischen Köln und Düsseldorf ein verdächtiger Gegenstand an einem Umspannwerk gefunden wurde. Es liegt auch ein Bekennerschreiben vor. Offenbar habe jemand versucht, mutwillig einen Kurzschluss herbeizuführen. Ein Umspannwerk ist ein Knotenpunkt im Stromnetz, an dem die elektrische Spannung verringert wird. Die neue Zollregelung der EU gegen Billigbestellungen aus Ländern wie China zeigt offenbar die gewünschte Wirkung. Wie die Generalzolldirektion in Bonn mitgeteilt hat, sind die Päckchen aus Nicht-EU-Staaten um 30-40% zurückgegangen. Seit Juli werden für Päckchen aus Ländern außerhalb der EU mindestens 3 Euro Zoll fällig. Ziel ist es, die Paketflut durch Waren von Billiganbietern wie Temu oder Shein einzudämmen. Das Wetter in Norddeutschland, stark bewölkt heute, zeitweise Regen, es ist sehr windig, ab und an gibt es auch Auflockerungen bei Höchstwerten zwischen 18 und 24 Grad. Das war der Überblick. Zurück zu Stefan Schlag.
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6: Ja, schon wieder 5 Sätze, wie schon in seinem Erstrundenmatch musste Hamburger Alexander Zverev auch bei seinem Zweitrundenmatch bei den US Open über die volle Distanz gehen, Marcel Stober.
13: Das musste er, denn das Spiel ist tatsächlich seit wenigen Sekunden zu Ende und Alexander Zverev hat es in die 3. Runde geschafft. Er hat den Franzosen Quentin Alice besiegt und das um 2.15 Uhr Ortszeit, morgens früh in New York. Und das ist das Ergebnis 6:4, 4:6, 7:6, 6:7. 6:3. Also über 4,5 Stunden Spielzeit für den Hamburger, für Alexander Zverev. Und eben wieder so ein 5-Satz-Krimi wie auch schon in der 1. Runde. Jetzt steht er aber in Runde 3, der deutsche Tennisprofi. Und damit ist er übrigens auch der Einzige, denn alle anderen Deutschen haben sich mittlerweile aus dem Einzelfeld verabschiedet. An diesem Spieltag traf es Jan-Lennard Struff, Tatjana Maria und auch die Hamburgerin Eva Lüß. Die hat in der Nacht in einer guten Stunde Spielzeit klar gegen French Open-Siegerin Mira Andrejewa verloren mit 0:6 und 2:6. Der THW Kiel, der steht nach 2 Spieltagen an der Tabellenspitze der Handball-Bundesliga, ist mit 2 Siegen, also ordentlich gestartet. Gestern holte der Klub ein 36:28 beim Aufsteiger in Bietigheim. Das tut schon gut, oder Lukas Laube?
14: Absolut, vor allem neuen Trainer, neuen System, alles neue Spieler etc. Ja, es tut gut, weil wir auch eine gute Vorbereitung gemacht haben. Von dem, weiß man bekanntlich, kann man nichts kaufen in der Liga. Das zählen Punkte und wir sind froh, dass wir so in die Liga gestartet sind und hoffen jetzt, dass wir so weitermachen können.
13: Ebenfalls mit 2 Siegen gestartet ist Meister SC Magdeburg. Und die Magdeburger haben gestern den Pokalsieger geschlagen. In eigener Halle gab es ein 36:32 gegen Berlin. Heute Abend steht natürlich wieder Fußball an, 4. Spieltag in der 2. Bundesliga und für den FC St. Pauli soll das bitteschön der Tag sein, an dem mal der Knoten platzt. Denn gewonnen hat der Absteiger in der neuen Liga noch nicht und im DFB-Pokal gab es ja auch das frühe Aus. Also die Hamburger warten dringendst auf ein Erfolgserlebnis, aber Trainer Marcel Rapp gibt sich da noch gut gelaunt.
15: Die Leistung der letzten 3 Ligaspiele macht mich sehr optimistisch, weil ich glaube, wenn wir diese Leistung bringen, dann sind wir auch berechtigt, Punkte zu holen. Viel mehr, die wir jetzt haben. Aber wir müssen an diese Leistung wieder rankommen. Und ich habe jetzt heute das Training gesehen, da waren wir an der Leistung dran. Und wenn wir das so fortsetzen können, da bin ich positiver Dinge.
13: Um 18.30 Uhr tritt St. Pauli in Bielefeld an. Gleichzeitig spielt Hannover gegen den Karlsruher SC und hofft dann immerhin auf den 2. Ligasieg. Und um 20.30 Uhr geht dann auch die Fußball-Bundesliga weiter. 1. Liga also mit dem 2. Spieltag und der Partie Stuttgart gegen Köln. Die deutschen Basketballerinnen starten heute in die Heim-Weltmeisterschaft. Die wird nämlich in Berlin ausgetragen. Der erste Gegner ist Vize-Europameister Spanien. Also eine anspruchsvolle Aufgabe. Die deutschen Spielerinnen haben alle Vorbereitungsspiele auf diese WM verloren. Darunter auch ein Spiel gegen Spanien von nicht mal 3 Wochen. Man hatte aber auch Probleme mit einigen verletzten Spielerinnen. Jetzt geht es Leonie Fiebig darum, gut in dieses Turnier zu kommen.
16: Ich glaube, das erste Spiel ist extrem wichtig in so einem Turnier, wie man startet. Ich glaube, wir schauen gar nicht so unbedingt auf Niederlage oder Sieg. Natürlich wollen wir gewinnen, aber es geht, glaube ich, so ein bisschen drauf, wie wollen wir uns zeigen. Also wer wollen wir sein auf dem Feld, wie wollen wir auftreten, welchen Basketball wollen wir spielen. Ja, und dann natürlich wäre es schön, wenn wir dann am Ende auch gewinnen können.
13: und Deutschland gegen Spanien. Das Match beginnt nachher um 17.45 Uhr in Berlin.
6: Und soweit der Sport mit Marcel Stober heute früh. Deutschland schaut auf Sachsen-Anhalt. Dort sind am Sonntag mehr als 1,6 Millionen Menschen aufgerufen, einen neuen Landtag zu wählen. Wird es für die AfD, die in Umfragen ja deutlich führt vor der CDU, für eine Alleinregierung reichen? Und wenn nicht, wer kann dann eine Regierung bilden? Wer kann sich dann zusammenfinden? Also diese Wahl äußerst spannend. Wohin steuert das Land? Das ist ja eine Frage. Annette Schneider-Solis, unsere Reporterin, über die Stimmung in Sachsen-Anhalt so kurz vor der Abstimmung.
17: Die Parteienbindung ist im Osten seit jeher nicht so stark. Viele Wähler sind noch unentschlossen, erfahren wir in einer Umfrage.
18: Die Wahlversprechen vorher sind ja immer ganz toll. Verbessert sich einfach nichts. Also gehe ich ganz bewusst nicht wählen, auch wenn es vielleicht falsch ist.
19: Das Wichtigste ist, dass CDU und SPD, dass die eine anständige Politik machen, damit die AfD nicht drankommt. Bis jetzt haben sie so eine Politik gemacht und haben der AfD schön zugespielt und die wird immer stärker.
17: Politikwissenschaftlerin Kerstin Völkel hat analysiert, wer die AfD wählt. In ländlichen Gebieten erreicht sie ihre besten Ergebnisse. Viele Orte sind abgehängt, kein Personennahverkehr, keine Kneipe, keine Infrastruktur. Die Wissenschaftlerin von der Martin-Luther-Universität Halle hat Fakten zusammengestellt.
20: Es sind jüngere Männer, das ist nicht bei den jungen Frauen zu beobachten. Die tendieren genau zu der anderen Seite, nämlich eher zu dem linken Spektrum.
17: Sachsen-Anhalt hat mit über 48 Jahren den höchsten Altersdurchschnitt und den größten Männerüberschuss. In den 1990er Jahren verließen gut ausgebildete junge Menschen das Land, vor allem Frauen. Betriebe und Arbeitsplätze verschwanden nach der Wende. Die Arbeitslosenquote lag bei weit über 20%. Es sind vor allem auch die soziale und wirtschaftliche Situation, die einen fruchtbaren Boden für die rechte Partei sind.
20: Es ist kein großes Unternehmen in Sachsen-Anhalt zu verorten. Wir haben sehr, sehr hohen Niedriglohnsektor. Das durchschnittliche Einkommen ist eher geringer ausgeprägt, was eben die AfD letztendlich dann auch in die Hände spielt.
17: Christoph Tekan zog vor 30 Jahren vom Münsterland nach Sachsen-Anhalt. Im Bistum der katholischen Kirche ist er für die Kampagne Bewusst wählen verantwortlich. Er weiß, dass der Osten anders tickt.
21: Das hängt einmal damit zusammen, dass eine gewisse Distanz auch zum politischen Apparat sicherlich ist. Und manche Menschen auch sagen, jetzt erst recht, jetzt müssen wir mal gucken, die anderen müssen auch mal beweisen, dass sie es können. Das ist nicht nur das Thema Migration, sondern sind auch so grundsätzliche Unzufriedenheiten. Diese Unzufriedenheit hängt auch mit fehlender Wahrnehmung vielleicht zusammen, auch Wahrnehmung im gesamtdeutschen Kontext. Das merke ich schon, dass der Osten gesamtdeutsch mit seiner Andersartigkeit in den Blick genommen wird. Und ich meine jetzt nicht nur Andersartigkeit mit der blauen Andersartigkeit, sondern im Gesamten.
17: Christoph Tekan wünscht sich, dass viel öfter nachgefragt wird, woher diese Andersartigkeit rührt. Er selbst hat in den 30 Jahren, die er in Sachsen-Anhalt lebt, viel wahrgenommen.
21: Auch nach so vielen Jahren die Lebensgeschichten, die Begrifflichkeiten, sich darauf einzulassen, auf das, was Menschen hier erlebt haben. Gar nicht wertend im Sinne von gut oder schlecht, aber so viele Transformationsprozesse, wie der oder die Ostdeutsche erlebt haben, das haben Westdeutsche nicht erlebt und können es auch nicht nachvollziehen. Und dann ist es ja schlimm, wenn man dann sagt, wir erklären euch mal die Welt.
17: Nirgendwo sonst, fand Politikwissenschaftlerin Kerstin Völkel heraus, haben so viele Menschen ein geschlossen rechtsextremes Weltbild wie in Sachsen-Anhalt. Zudem habe es die AfD vor allem auf dem Land geschafft, das Image einer Partei aufzubauen, die sich kümmert. Ihr Spitzenkandidat verfügt über echte Entertainment-Qualitäten. Wo er auftritt, zieht er Menschenmassen an und wird gefeiert wie ein Popstar.
6: Soweit Annette Schneider-Solis über die Stimmung in Sachsen-Anhalt kurz vor der Wahl.
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6: Tendenz nach oben in der Wirtschaft. Die führenden Forschungsinstitute haben ihre Prognosen für das aktuelle Jahr angehoben. Demnach soll die Wirtschaft hierzulande um 1,2 bis 1,4% wachsen. Darüber wird in einigen Medien diskutiert, so auch in der Zeit. Im Podcast Was jetzt zeigt sich Marc Schieritz optimistisch angesichts der vergleichsweise positiven Nachrichten der Forschungsinstitute.
23: Das zeigt eben, dass die deutsche Wirtschaft den Krieg im Iran
2: und den dadurch ausgelösten ökonomischen Schock deutlich besser verkraftet hat, als man das bislang vermutet hatte. Aber ganz allgemein sieht man, dass die Programme der Regierung, also das Sondervermögen, die höheren Verteidigungsausgaben, stützend wirken. Und es zeigt am Ende, dass wir vielleicht an einem Punkt sind, wo diese jahrelange Stagnation, die sich in Deutschland breit gemacht hatte, vielleicht doch langsam zu Ende geht und langsam und vorsichtig sich so etwas wie ein Aufschwung abzeichnet. Wie stark und nachhaltig der ist, das wird man noch sehen. Aber es ist in jedem Fall eine unerwartete und definitiv auch eine gute Nachricht.
6: Andere Medien sind längst nicht so optimistisch wie der Zeitredakteur Marc Schieritz. Die Frankfurter Allgemeine beispielsweise verweist darauf, dass die Prognosen der Forschungsinstitute für 2028 wieder von einem deutlich geringeren Wachstum ausgehen als für dieses Jahr.
3: Dieser Befund zeigt, wie unverändert ernst die wirtschaftliche Lage in Deutschland ist. Die Regierung darf sich über eine Eins vor dem Komma in den Wachstumstabellen freuen, aber Zeit zum Jubeln ist es nicht. Die wirtschaftliche Erholung stützt sich in der Binnenwirtschaft bislang weit überwiegend auf den Staat und seine 9 Milliarden Schulden, nicht aber auf die private Wirtschaft. Private Haushalte halten sich im Konsum zurück, weil hohe Energiepreise und die zunehmenden Belastungen aus den Reformpaketen tarifliche Einkommenszuwächse auffressen. Und die Hoffnung auf eine beginnende Belebung der privaten Ausrüstungsinvestitionen ist nicht mehr als das. Eine Hoffnung. An den Standortbedingungen, so der Befund nach mehr als einem Reformjahr, hat sich bislang wenig zum Guten und einiges zum Schlechten geändert.
6: Die Augsburger Allgemeine hat deshalb klare Forderungen.
3: Der sich abzeichnende Aufschwung, so er denn kommt, ist ein geliehener, im wahrsten Sinne des Wortes. Er fußt nicht auf den Gesetzen von Angebot und Nachfrage, sondern auf geliehenem Geld. Das mag für 2-3 Jahre funktionieren, entbindet die Politik aber nicht von ihrer Verpflichtung, das Steuersystem, den Sozialstaat und die Rahmenbedingungen für Unternehmen wieder vom Kopf auf die Füße zu stellen. Deutschland ist gerade erst an einer Rezession vorbeigeschrammt, die man nicht nur mit den Spätfolgen der Pandemie oder dem Iran-Krieg erklären kann. Die meisten Probleme sind hausgemacht. Man muss sie nur sehen.
6: Der Kölner Stadtanzeiger plädiert für eine differenziertere Sicht auf die Dinge.
3: Der Konsum zeigt zwar wenig Lebenszeichen, was aufgrund der Preissteigerungen der vergangenen Jahre und des Stellenabbaus in der Industrie kein Wunder ist, aber die Reallöhne steigen. Deshalb könnte sich mit besserer Stimmung auch hier etwas bewegen. Ob aus der Belebung ein Aufschwung wird, hängt indes von einem weiteren Faktor ab. Die Investitionen müssen in Gang kommen und vor allem müssen sie in Deutschland getätigt werden. Das wird aber nur geschehen, wenn Unternehmen hier mit besseren Bedingungen rechnen. Einige Vorstöße der Bundesregierung haben sie gesehen und müssen nun erleben, wie Vereinbarungen wieder in Frage gestellt werden. Das ist der sicherste Weg, die Chance zu verspielen.
6: Das waren die NDR-Info-Standpunkte. Zusammengestellt hat sie heute Johannes Zuber.
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6: Ja, überraschende Einigung bei Volkswagen. Der Aufsichtsrat hat ja dem Sanierungsplan der Konzernführung gestern Abend zugestimmt. Was bedeutet das für die Beschäftigten? Und sind die Probleme möglicherweise nur vertagt? Das ist unser NDR-Info-Thema heute früh. Gleich dazu alles Wichtige zusammengefasst in den Nachrichten. Und danach wollen wir das vertiefen. Wir sind verabredet mit dem Automobilexperten Stefan Reindl zum Interview.

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1: Um 8.30 Uhr mit Claudia Drews. Der Aufsichtsrat von Volkswagen hat dem Sanierungskonzept des Vorstands zugestimmt. Unter anderem sollen weltweit weitere 50.000 Jobs wegfallen. Für die auf der Kippe stehenden Werke in Emden, Zwickau, Hannover und Neckarsulm gibt es erst einmal Aufschub, erklärt Torben Hildebrandt in Hannover.
2: Das bedeutet, dass die Beschäftigten an diesen Standorten erstmal vorsichtig, also ich betone vorsichtig, aufatmen können. Kein Werk sei aufgegeben worden, hieß es gestern Abend nach der Sitzung von der Gewerkschaft. Im Gegenteil, bis Ende 2027, das ist ja noch ein bisschen hin, soll jetzt ein Konzept entwickelt werden, wie es insgesamt mit allen VW-Werken in Europa weitergeht. Alle suchen jetzt gemeinsam nach Ideen, was man mit diesen Fabriken macht, welche Autos da vielleicht gebaut werden können, ob es andere Ideen gibt. Da erkauft man sich sozusagen Zeit. Also noch ist nicht klar, ob und welche Modelle da in diesen vier Standorten in den 2030er Jahren gebaut werden. Aber der Aufsichtsrat hat eben auch nicht beschlossen, dass da jetzt umgehend die Lichter ausgehen.
1: Nachdem gestern Abend ein verdächtiger Gegenstand an einem Umspannwerk in Dormagen zwischen Köln und Düsseldorf gefunden wurde, geht die Polizei auch dort von einem Sabotageakt aus. In den vergangenen Tagen wurden immer wieder Umspannwerke sabotiert, wohl um die Stromversorgung zu stören. Warum die Ermittler in Dormagen von Sabotage ausgehen, erläutert Nina Schön.
3: Weil ihnen laut Polizei ein Bekennerschreiben vorliegt, in dem auch andere Verdachtsfälle in Nordrhein-Westfalen und in Brandenburg erwähnt sind. Der verdächtige Gegenstand in Dormagen wird noch untersucht. Nach Angaben eines Sprechers handelt es sich womöglich um eine Abschussvorrichtung. Am Dienstag wurde bereits das Umspannwerk in Bergheim westlich von Köln mit einem Kurzschluss lahmgelegt. Auch dort wurden mehrere Abschussvorrichtungen entdeckt. Einen ähnlichen Vorfall gab es in Südbrandenburg in der Nähe des Kraftwerkes Jenschwalde. In beiden Fällen gehen die Ermittler von verfassungsfeindlicher Sabotage aus.
1: Und auch am Umspannwerk in Ganderkesee im niedersächsischen Landkreis Oldenburg läuft seit der Nacht ein Polizeieinsatz. Was diesen Einsatz ausgelöst hat, ist aber nach Aussage der Beamten noch unklar. Die Polizei hat das Umspannwerk umstellt. Auch ein Hubschrauber war im Einsatz. Es handele sich aber explizit nicht um einen Großeinsatz. Laut Polizei besteht keine Gefahr für die Bevölkerung. Nach der Cyberattacke auf die Berliner Verwaltung läuft heute ein Ultimatum der Angreifer ab. Sie verlangen rund 2 Millionen Euro Lösegeld in Form von Bitcoin. Berlins regierender Bürgermeister Wegner hatte schon angekündigt, der Forderung nicht nachzukommen. Der Senat rechnet damit, dass die erbeuteten Daten veröffentlicht oder weiterverkauft werden. Darunter sind möglicherweise auch persönliche Informationen von Bürgern, Landesbeschäftigten und Unternehmen. Die Hacker selbst behaupten, Zehntausende Dokumente gestohlen zu haben, darunter auch Passwörter und Kontonummern. Bundesinnenminister Dobrindt berät am Vormittag mit 4 EU-Kollegen über die Einrichtung von Abschiebezentren in Drittstaaten. Deutschland treibt die Pläne gemeinsam mit Dänemark, den Niederlanden, Österreich und Griechenland voran. Aus der NDR-Nachrichtenredaktion Klaas Christoffersen.
4: Dabei geht es darum, dass Migrantinnen und Migranten, die in EU-Ländern kein Asyl bekommen haben, in andere Staaten gebracht werden. In der vergangenen Woche hat Ruanda bestätigt, dass Vertreter der 5 Staaten, die die Pläne für Abschiebezentren vorantreiben, Gespräche über solche Einrichtungen mit dem Land geführt haben. Organisationen wie Amnesty International, Pro Asyl und Brot für die Welt kritisieren die Abschiebezentren als schweren Eingriff in die Grund- und Menschenrechte von Migrantinnen und Migranten.
1: In Indonesien kämpfen Einsatzkräfte gegen großflächige Waldbrände. Besonders betroffen ist die Region Kalimantan auf der Insel Borneo. Eine Fläche von 2000 Quadratkilometern ist bereits abgebrannt. Aus Singapur, Florian Barth.
5: Der Kampf gegen die Flammen ist besonders in den Moorgebieten schwierig, weil sich das Feuer unterirdisch ausbreitet. Mit neuen Löschmethoden und Rohren versucht die Feuerwehr, die Flammen unter der Erde zu ersticken. Als Ursache für die Brände vermuten die Behörden außer Kontrolle geratene Brandrodungen. Die derzeitige extreme Trockenheit verschärft die Situation. Der starke Smog ist auch in den Nachbarländern Malaysia und Singapur zu spüren. In Malaysia stieg der Luftqualitätsindex auf einen Wert von über 400. Das gilt als sehr ungesund.
1: Autofahrer müssen sich an diesem Wochenende wieder auf Einschränkungen rund um Hamburg einstellen. Von 22 Uhr an heute Abend wird die A7 in Richtung Süden gesperrt. Bis Montag früh ist dann der Abschnitt zwischen den Anschlussstellen Stellingen und Heimfeld nicht befahrbar. Grund für die Sperrung sind Arbeiten an einer Brücke bei Waltershof. Sie wird auf 8 Spuren ausgebaut. Ende des Monats soll das Projekt fertig sein, nach 6 Jahren Bauzeit. Nach 8-jähriger Reise durch das All hat die Weltraumsonde Bepi Colombo mit dem Anflug auf den Planeten Merkur begonnen. Laut der Europäischen Raumfahrtagentur ESA trennten sich 2 Module wie geplant von der Sonde. Bevor sie die Umlaufbahnen von Merkur erreichen, wird es allerdings noch Monate dauern. Die beiden Module sollen dann die Oberfläche und das Magnetfeld des Planeten erforschen. Die Mission ist ein gemeinsames Projekt von Europa und Japan. Der Merkur ist der kleinste Planet unseres Sonnensystems und liegt der Sonne am nächsten. Das waren die Nachrichten.
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6: Heute stark bewölkt, zeitweise Regen, anfangs im Südosten, später im Nordwesten dann nochmal ein bisschen trockener bei 18 bis 25 Grad, allerdings starke bis stürmische Böen dabei. Morgen dann ein Wechsel aus Sonne und Wolken, am Sonntag ebenfalls heiter bis wolkig und am Montag Sonne und Wolken, vereinzelt Schauer, 21 bis 27 Grad. 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A7 Flensburg Richtung Hamburg, zwischen Rendsburg-Büdelsdorf und Kreuz-Rendsburg 3 Kilometer Stau. Die A7 Kassel Richtung Hannover ist zwischen Echte und Seesen nach einem Unfall gesperrt. Es staut sich dort. Die A20 Lübeck Richtung Rostock ist zwischen Schönberg und Grevesmühlen nach einem Unfall gesperrt. Die A24 Hamburg Richtung Berlin ist zwischen Suckow und Putlitz nach einem Unfall gesperrt. Und ebenfalls nach einem Unfall gesperrt die A215 Neumünster Richtung Kiel zwischen Blumenthal und Kreuz Kiel-West. Sie hören NDR Info mit Stefan Schlag. Schön, dass Sie dabei sind. Guten Morgen.
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6: An einem Morgen, an dem wir auch in der Redaktion mit einer Überraschung aufgewacht sind fast, denn die Krise bei Volkswagen, da gibt es jetzt erstmal eine Einigung. Der VW-Aufsichtsrat hat sich bereits gestern Abend einstimmig auf diesen Sparplan geeinigt, der Konzernspitze. Und im kommenden Jahr soll dann feststehen, wie es unter anderem mit den VW-Werken in Emden und Hannover weitergeht. Das sind ja 2 von 4, die auf der Kippe stehen. Also Vorstand, Arbeitnehmerseite und das Land Niedersachsen wollen jetzt gemeinsam nach Lösungen suchen. Aber es gibt eben diese Grundlage, dass der Aufsichtsrat den Sparplan der Konzernspitze akzeptiert hat. Das ist unser NDR-Info-Thema heute früh. Mein Kollege Bertil Starke in Hannover über die Einigung, mit der so kaum noch jemand gerechnet hatte.
7: Das Überraschende ist, dass sich der VW-Vorstand, die Eigentümerfamilien Porsche und Piëch, die Arbeitnehmerseite und das Land Niedersachsen, dass die sich alle heimlich still und leise auf einen Kompromiss geeinigt haben. Eigentlich sollte der Aufsichtsrat ja erst heute am Freitag tagen. Nun ist es gelungen, einen Tag früher zu tagen, ohne dass davon jemand was mitbekommen hat. Das ist eigentlich ein Kunststück, nachdem über Tage dauernd interner durchgesickert waren. Das Ergebnis, das ist dann weniger überraschend. Der VW-Vorstand um Oliver Blume wollte hart sparen. Niedersachsen und die Arbeitnehmerseite haben sich quergestellt. Wie kommt man aus dieser festgefahrenen Situation raus? Mit einem Kompromiss, wie jetzt geschehen. Das heißt, dass die Beschäftigten in den Werken Emden, Zwickau und Hannover, aber auch am Audi-Standort Neckarsulm erstmal aufatmen können. Kein Werk sei aufgegeben worden, heißt es nach der Sitzung. Ganz im Gegenteil, bis Ende 2027 soll ein Konzept entwickelt werden, wie es insgesamt mit VW in Europa weitergeht. Und dabei soll eben auch nach Lösungen für die Fabriken gesucht werden, die bis gestern Abend noch auf der Streichliste standen. Einig sind sich bei VW alle Seiten, dass gespart werden muss und dass Jobs wegfallen müssen. Aber in welchen Fabriken, wie viel, das wird sich erst in den kommenden Monaten zeigen. Also die Probleme bei VW, die bleiben, aber die Eskalation, die bleibt aus.
6: Soweit Bertil Starke aus Hannover. Und ich begrüße jetzt den Automobilexperten Stefan Reindl. Er leitet das Institut für Automobilwirtschaft an der Hochschule Nürtingen-Geislingen. Schönen guten Morgen, Herr Reindl. Schön, dass Sie da sind.
8: Guten Morgen.
6: Ja, Sie haben es auch gerade gehört von unserem Reporter aus Hannover. Heißt das also, VW hat erstmal die Probleme nur vertagt?
8: Ja, es ist zunächst mal so, man ist eben nach diesem wochenlangen Streit doch der offenen Konfrontation aus dem Weg gegangen Und der Kompromiss besteht darin, dass alle Beteiligten ganz einfach den Sanierungsbedarf anerkannt haben. Und die Werksschließungen sind jetzt nicht vorab beschlossen. Und alternative Standortkonzepte werden weiter geprüft. Also das klingt schon ein wenig mutig, aber auf der anderen Seite, ich glaube, man wird um Standortschließungen nicht herumkommen.
6: Vier Werke stehen ja auf der Kippe. Denken Sie, dass es auch bei diesen vier Werken bleiben wird, wenn man diesen Sanierungskurs angeht, oder würden auch nur zwei reichen?
8: Ich glaube, dass man tatsächlich nicht um diese Schließung der vier Werke herumkommen wird. Der Konzern ist einfach auf 12 Millionen Fahrzeuge bislang ausgerichtet. Und wir sind eben, oder das Unternehmen

0: Lage, dass wir mit relativ hohen Preisen in die Märkte gegangen sind und die Kunden auch bereit waren, diese Preise zu zahlen. Das hat sich grundlegend verändert, vor allem auf Basis der Wettbewerbssituation jetzt in China. Diese Marken kommen jetzt auf unsere heimischen Märkte und wir haben jetzt eine ganz neue Konstellation zusammen mit diesem ganzen Protektionismus wieder in Nordamerika. Das ist eine Gemengelage, die eben den Konzern sehr stark unter Druck setzt.
1: Früher war China der deutsche Markt. Heute, haben Sie es gerade gesagt, China drängt auf den Markt mit eigenen Modellen. Wo war da so der Punkt, an dem sich das verschoben hat?
0: Ich glaube, dass sich die Verantwortlichen nicht nur bei VW, auch bei anderen deutschen Konzernen schon bewusst waren, dass diese verlängerte Werkbank hier bauen und dort vermarkten, also wir exportieren, auf Dauer nicht halten wird, vor allem in den chinesischen Markt. Dass es aber so dynamisch und so schnell gehen würde, das, glaube ich, hatte keiner auf dem Zettel.
1: Jetzt hat VW diesen Plan vorgelegt. Jetzt geht es daran, ihn umzusetzen, um mal eine Prognose zu wagen. Wie wird der VW-Konzern in meinetwegen 5 Jahren aussehen?
0: Ich würde sagen, wie muss er aussehen? Ich hatte es gerade schon anklingen lassen. Der Konzern braucht schlankere Strukturen, eine andere Organisation. Wir brauchen diese ganzen Überkapazitäten eben nicht mehr. Wir brauchen auch Werke vor Ort in den Ländern, in denen wir vermarkten oder in denen Volkswagen vermarktet. Also dieses Local-for-Local-Prinzip, das wird man in Zukunft noch wesentlich stärker sehen als heute.
1: Nun ist ja VW nicht der einzige Autobauer, der in der Krise steckt. Die Autoindustrie, wohin entwickelt sie sich? Wird sie mehr auf Software setzen müssen und ist das Auto dann nachher am Ende nur noch Karosserie? Worauf wird sich das irgendwann konzentrieren?
0: Ich denke, das, was Sie schon gesagt haben, ist es mehr Software. Ja, das ist sicherlich eine wesentliche Technologie, bei der wir auch hier in Deutschland noch hinterherhinken. Ich glaube, wir brauchen diese Antworten oder diese Produktantworten je spezifischen Markt in unterschiedlicher Weise. Also wir brauchen Fahrzeuge für China, wir brauchen Fahrzeuge für Nordamerika. Und auf diese Märkte haben wir keine wirkliche Antwort durch die etablierten Automobilhersteller. Und dann kommt eben auch noch die Preiskomponente hinzu. Das heißt, die Unternehmen müssen kostengünstiger produzieren in diesen einzelnen Märkten.
1: Soweit Einschätzungen des Automobilexperten Stefan Reindl. Vielen Dank, dass Sie so kurzfristig zur Verfügung standen. Nach der Einigung bei VW erleitet das Institut für Automobilwirtschaft an der Hochschule Nürtingen-Geislingen. Seit dem 12. August gilt die neue EU-Verpackungsverordnung. Mit ihr wird die Entsorgung von Verpackungsmaterial in der gesamten EU einheitlicher geregelt. Zudem soll es mehr Recycling und weniger schädliche Materialien in Verpackungen geben. PFAS beispielsweise in Pizzakartons etwa sollen verschwinden. Doch neben diesen Umweltaspekten gibt es einige neue bürokratische Auflagen, die vor allem kleinere und mittlere Unternehmen heftig kritisieren. Daniel Sprenger hat 2 Firmen Hamburg und Kiel besucht.
2: Im Lager von Kieler Seifen stapeln sich die braunen Versandkartons in der Mitte des Raumes. Rundherum stehen Kalkreiniger, grüne Seife und sonstige Reinigungsmittel im Regal. Geschäftsführerin Janine Cordes geht mit einer Mitarbeiterin die aktuellen Bestellungen durch.
3: Oh, Schweden heute auch wieder dabei. Ja, das toll. Ist doch
4: das
3: wirklich
4: ist jetzt schon die 4. Bestellung aus Schweden, die wir bekommen haben. Also ganz toll, muss ich sagen.
3: Also wir versenden überwiegend deutschlandweit und dann haben wir vereinzelt Kunden im EU-Ausland.
2: Was bis vor kurzem problemlos ging, bestellte Reinigungsmittel auswählen, rein in den Karton, Etikett drauf und ab in die Post nach Schweden, ist seit dem 12. August deutlich komplizierter geworden. Seitdem gilt die neue EU-Verpackungsverordnung.
5: Das Ganze zu implementieren ist jetzt erstmal sehr viel Aufwand, mit sehr viel Bürokratie verbunden.
2: Grundsätzlich geht es der EU-Kommission mit der Verordnung darum, den Verpackungsmüll von rund 180 Kilogramm pro Person und Jahr einzudämmen und mehr zu recyceln. Wie Verpackungen im Ausland korrekt entsorgt werden sollen, erklärt die Pressesprecherin der EU-Kommission in Deutschland, Birgit Schmeitzner.
6: Ein wichtiger Aspekt ist tatsächlich der Bevollmächtigte, den man braucht in einem anderen Land, in das man exportiert. Dieser Bevollmächtigte ist sozusagen die Verlängerung des Unternehmens, das Päckchen verschickt. Da fällt ja für so ein Päckchen Verpackung an, die muss dann im Zielland entsorgt werden, teilweise recycelt werden. Und der Bevollmächtigte ist sozusagen

0: sagen, derjenige, der dafür sorgt, dass das Unternehmen das geschickt hat, in dem Recycling-System im Zielland mit registriert ist.
1: Das Problem? Versendet ein Unternehmen in alle 27 EU-Länder, braucht es für jedes einen Bevollmächtigten. Nicht praktikabel, sagt Janine Cordes von Kieler Seifen.
2: Wenn jetzt tatsächlich das durchkommt, dass wir in jedem EU-Ausland, in jedem einzelnen Land der EU einen Beauftragten haben müssen, würde ich das wirklich sofort stoppen, ins EU-Ausland zu versenden, weil das ist etwas, das können wir uns gar nicht leisten. Das, die Kosten, diese Beauftragten kosten irgendwie mehrere hundert Euro im Jahr. Was sollen wir für die Produkte nehmen?
1: Ähnlich ist die Situation für das Hamburger Modelabel Jan & June. Das Unternehmen versucht, möglichst verantwortungsbewusst einzukaufen und zu produzieren. Betriebsleiterin Maya Buller findet die neue Verpackungsverordnung und den Aspekt der Müllreduzierung im Grunde gut. Allerdings stört sie, dass die Regelung für alle Unternehmen gleichermaßen gilt. Dabei müssten gerade die großen Versender von Fast Fashion stärker für die ökologischen Folgekosten aufkommen.
3: In unserem Interesse wäre eher, die großen Verschmutzer zuerst in die Verantwortung zu nehmen und uns dann vielleicht ein bisschen später oder unter anderen Voraussetzungen, sodass wir jetzt nicht die gleichen Sockelkosten haben wie die ganzen großen Unternehmen, die viel mehr Schäden verursachen als wir. Wir würden uns vor allem wünschen, dass es eine vereinheitlichte Lösung gäbe für alle Länder, was es uns auch einfacher macht, überall registriert zu sein und nicht pro Land unterscheiden zu müssen, ob es sich lohnt oder nicht.
1: Das letzte Wort sei tatsächlich noch nicht gesprochen, meint Birgit Schmeitzner von der EU-Kommission.
0: Es gab einen Vorschlag von uns im vergangenen Jahr, der sich mit Vereinfachung beschäftigt, dass man diesen Passus, also was den Bevollmächtigten anbelangt, verschiebt bis zum Jahr 2035. Und wir appellieren natürlich an Europaparlament und an die 27 Mitgliedstaaten, das so aufzunehmen, zu besprechen und umzusetzen, um damit das Leben für die kleinen und mittleren Unternehmungen leichter zu machen.
4: Bürokratische Hürden bei der EU-Verpackungsverordnung, das war Daniel Sprenger. Wir schauen nicht nur auf VW heute früh, sondern natürlich auch auf die Wahl in Sachsen-Anhalt. Am Sonntag Wahlkampf-Endspurt. Ja, wie lief der Wahlkampf bisher? Und womit ist noch zu rechnen? Gibt es viele Unentschlossene? Fragen wir einen Politikwissenschaftler nach dem Überblick. Den gibt es jetzt um 8.48 Uhr.
5: Volkswagen steht vor einem historischen Konzernumbau. Europas größter Automobilhersteller will in den kommenden Jahren weitere 50.000 Stellen streichen, die Zahl seiner Modelle verringern und weniger Firmenbeteiligungen halten. Darauf hat sich gestern Abend der Aufsichtsrat von VW mit dem Vorstand geeinigt. Die Arbeitnehmervertreter erklärten dazu, dass eine Ausgliederung der Kernmarke VW vom Tisch sei. Die hätte dazu führen können, dass Mitbestimmungsrechte beschnitten worden wären. In Nordrhein-Westfalen hat es offenbar wieder einen Sabotageversuch am Stromnetz gegeben. In Dormagen zwischen Köln und Düsseldorf ist ein verdächtiger Gegenstand an einem Umspannwerk entdeckt worden. Nach Angaben der Polizei gibt es ein Bekennerschreiben. Auch am Umspannwerk in Ganderkesee im niedersächsischen Landkreis Oldenburg läuft seit der Nacht ein Polizeieinsatz. Der genaue Auslöser ist aber nach Aussage der Beamten noch unklar. Auf der A7 müssen sich Autofahrer am kommenden Wochenende auf eine Sperrung Richtung Süden einstellen. Ab heute Abend bis Montagmorgen wird die Autobahn in Richtung Hannover zwischen Hamburg-Stellingen und Hamburg-Heimfeld gesperrt, wie die Autobahn GmbH mitteilte. Auch der Elbtunnel ist betroffen. Der Grund für die Sperrung ist eine Sicherheitsprüfung. Die steht an, nachdem die längste Straßenbrücke Deutschlands, die Hochstraße Elbmarsch, ausgebaut und saniert wurde. Das Wetter in Norddeutschland, stark bewölkt, zeitweise Regen und sehr windig, ab und an Auflockerungen, Höchstwerte 18 bis 24 Grad. Das war der kurze Überblick, weiter mit Stefan Schlag.
4: Am Sonntag wird in Sachsen-Anhalt ein neuer Landtag gewählt. Rund 1,7 Millionen Menschen sind wahlberechtigt. Jugendliche unter 18 dürfen nicht wählen bei dieser Landtagswahl, haben aber natürlich eine Meinung dazu. Martin Kraus hat Schülerinnen und Schüler in Sachsen-Anhalt gefragt, welche Themen sie bewegen.
6: Was ich cool finden würde, dass die Klassen ein bisschen kleiner werden, damit der Lehrer ein bisschen besser unterrichten kann, weil bei so einer großen Klasse wird es auch ein bisschen schwierig, den Überblick zu behalten.
7: Dass mehrere Leute vielleicht mehr auf ihren Müll aufpassen sollten. Da ist so ein Spielplatz, da ist sehr viel Müll halt drauf und das finde ich auch nicht schön.
8: Dass mehr Frieden herrscht, dass nicht immer so viele kriegen, weil irgendwann wird es auch uns betreffen?
9: Auf jeden Fall, dass die Ausländer, die jetzt arbeiten und Steuern bezahlen und allem drum und dran, klar, die können gerne bleiben, aber die jetzt hier nur eine Wohnung von uns beziehen, die Steuern beziehen, das finde ich schon ein bisschen kacke, ehrlich gesagt.
6: Ich finde, dass Leute einfach übertreiben mit den Ausländern und sagen, dass sie weniger wert sind als wir. Aber ich finde das nicht, weil Ausländer sind genauso viel wert wie wir. Das sind auch Menschen, die einfach nur Frieden wollen und arbeiten wollen und einfach in Harmonie leben.
4: Ja, Bildung, öffentliche Ordnung, Migration natürlich, Themen bei jungen Menschen aus Sachsen-Anhalt. Ich habe darüber heute früh mit dem Politikwissenschaftler Michael Kolkmann von der Universität Halle gesprochen und ich habe ihn eingangs gefragt, sind das auch die Themen, die den Wahlkampf bestimmt haben?
10: Auf jeden Fall. Also gerade Schule und auch Hochschule und einige andere Themen sind ja auch Länder, für die die Länder in der Bundesrepublik zuständig sind. Also von daher waren das natürlich Themen, die im Mittelpunkt stehen, Migration genauso. Aber ich würde vielleicht auch noch das Thema Wirtschaftspolitik ergänzen. Der Spitzenkandidat und Ministerpräsident Sven Schulz war lange Wirtschaftsminister, hat es auch zum Thema gemacht in der Kampagne, einige andere Parteien auch. Also das ist, glaube ich, so die Themenpalette, mit der Wahlkampf bestritten worden ist.
4: Jetzt haben wir noch 2 Tage bis zur Wahl. Welche Art von Wahlkampf gab es denn überwiegend in Sachsen-Anhalt? War das eher so ein persönlicher Wahlkampf, auch so ein Haustürwahlkampf oder passierte viel im Digitalen?
10: Es gab alles so ein bisschen. Die AfD hat sehr stark auf digitale Kanäle gesetzt, aber da hat sie auch großen Vorsprung gegenüber den anderen Parteien. Was allerdings auch ein Stück weit wiedergekommen ist, ist dieser Haustürwahlkampf. Wir wissen aus politikwissenschaftlichen Studien, dass ein effektiver Haustürwahlkampf die Wahlbeteiligung um 2 bis 8 Prozentpunkte steigern kann. Also noch keine Präferenz für eine Partei, aber die Wahlbeteiligung steigern kann. Und das haben gerade die kleineren Parteien, etwa die Linken, die Grünen, aber auch die SPD gemacht. Denn am Ende kann es wirklich darum gehen, liegen wir knapp unter oder oberhalb der 5-Prozent-Hürde. Und dann können viele Sachen, die man vielleicht im Haustürwahlkampf thematisiert hat, eine Rolle spielen. Richtig effektiv ist es natürlich, wenn man das wieder mit digitalen Methoden spiegelt. Also wenn man online darüber berichtet, was man analog im Wahlkampf gemacht hat, dann ist der Multiplikationseffekt wahrscheinlich am größten.
4: Jetzt haben wir 2 Tage vor der Wahl. Die Meinungsforscher haben klar die Stimmung abgebildet in Umfragen. Aber wie viel Spielraum sehen Sie da noch? Sind viele unentschlossen?
10: Kommt drauf an, auf welche Umfrage man guckt. Es gab zuletzt eine, da hieß es, etwa 30% sind noch nicht wirklich entschieden. Und wir erwarten, glaube ich, wirklich eine spannende Wahl bis zum Ende. Das liegt weniger an den großen Parteien, die sind relativ stabil. Aber gerade bei den kleinen Parteien, ich hatte sie erwähnt, geht es wirklich darum, überspringt man die 5-Prozent-Hürde. Und die Zahl der Parteien im Landtag, die wird ja am Ende dann maßgeblich sein für die Frage, welche Regierungskonstellationen sind denn eigentlich möglich. Von daher sind die Umfragen seit ein paar Monaten auch relativ stabil. Aber wir haben bei der letzten Landtagswahl in Sachsen-Anhalt auch gesehen, dass die Demoskopen mehrere Prozentpunkte daneben lagen. Damals gab es am Ende eine große Entwicklung Richtung CDU und Rainer Haseloff. Ob Sven Schulze auch solche Personalisierungseffekte quasi als gefühlter Landesvater in Anspruch nehmen kann, das muss man mal abwarten. Er ist gerade 6 Monate Ministerpräsident. Vielleicht kam der Wechsel von Rainer Haseloff zu Sven Schulze auch ein paar Monate zu spät.
4: Wie haben Sie denn den Wahlkampf von Sven Schulze wahrgenommen?
10: Er hat sehr viel in der Fläche gemacht. Er hat ja auch mal gesagt, für mich ist nicht wichtig, dass ich 5000 Follower auf TikTok habe, sondern 5000 Adressen in meinem Notizbuch. Also er hat sich als der Macher, der Ministerpräsident gezeigt, hat viele kleine Projekte, Unternehmen und so weiter entsprechend besucht. Und das war natürlich auch der Hintergrund, dass er einfach sehr schnell bekannter werden musste im Land, als er im August. Rainer Haseloff sagte, dass er nicht nochmal antritt. Da waren die Beliebtheits- und auch die Bekanntheitswerte von Sven Schulze relativ überschaubar. Also er hat vor allem den Wahlkampf genutzt, um im Land vor Ort nochmal präsent zu sein und das bis zum Wahltag.
4: In den Umfragen führt sein AfD-Herausforderer Ulrich Siegmund deutlich. Was unterschied ihn im Wahlkampf?
10: glaube, die AfD hat so eine Art Politik-Simulation teilweise gemacht, also keine gängigen Partei- oder Wahlkampfveranstaltungen mit großen Reden. Es wurde mit Simson, dieser Kultmarke aus der DDR, über die Parteitage oder über die Wahlkampfauftritte gefahren. Es gab Grillfeste, es gab Familienfeste. Also man hat das so ein bisschen erweitert und in die Fläche gebracht, während wir bei den anderen Parteien eher die klassischen Veranstaltungen gesehen haben. Bemerkenswert vielleicht auch noch, dass Friedrich Merz als Bundeskanzler und CDU-Vorsitzender zu gerade einmal zwei Veranstaltungen in dieser Woche in Sachsen-Anhalt war und das auch nicht öffentlich, sondern vor allem vor Parteifreunden. Also da scheint man den Wahlkampf auf Unionsseite stark auf Sachsen-Anhalt zuspitzen zu wollen. Und da spielt sicherlich auch eine Rolle, dass die Beliebtheitswerte der aktuellen Bundesregierung und des Bundeskanzlers, sagen wir, sehr überschaubar sind.
4: Tja, das war schon deutlich, auch gestern in Leuna in diesem Chemiepark, also fast abgeschottet. Also kann man sich sowas dann nicht eigentlich sparen?
10: Man würde wahrscheinlich noch mehr fragen, was der Hintergrund ist, wenn er überhaupt nicht kommen würde. So scheint man so einen Mittelweg gefunden zu haben. Er ist präsent, aber halt nicht in der Fläche, auch nicht für die Öffentlichkeit. Man hatte ja auch eine gemeinsame Klausur mit dem Bundesvorstand in Magdeburg geplant im August. Auch die hat man abgesagt. Das ist, glaube ich, in der Form einmalig. Das haben wir so noch nicht gesehen. Aber das deutet vielleicht auch darauf hin, dass man als Union im Wahlkampf sehr stark auf dieses Zugpferd Sachsen-Anhalt setzen wollte und weniger auf Vertreter der Bundesebene.
4: Lassen Sie uns zum Schluss noch auf die Wahl in Mecklenburg-Vorpommern gucken. Zwei Wochen drauf. Ja, welchen Einfluss kann der Ausgang dieser Wahl in Sachsen-Anhalt auf die Wahl in Mecklenburg-Vorpommern haben?
10: Der wird natürlich eine Auswirkung haben, aber auch in Richtung Bundesebene. Es wird ja auch noch in Berlin gewählt. Und Manuela Schwesig zeigt ja gerade in Mecklenburg-Vorpommern, dass es diese Personalisierungseffekte gibt. Sie hat in der letzten Umfrage fast aufgeschlossen zur AfD. Das ist etwas, was sich Sven Schulze vermutlich auch gewünscht hätte. Und das sehen wir seit vielen Jahren. Am Ende eines Landtagswahlkampfes gibt es immer eine Bewegung zur Partei des oder der Ministerpräsidentin. Das ist in Sachsen-Anhalt bisher nicht eingetreten. Aber wie gesagt, zwei Tage sind es noch und dann sind wir gespannt auf die Wahlergebnisse.
4: Der Politikwissenschaftler Michael Kolkmann von der Universität Halle bei uns im Interview hier auf NDR Info.
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die Einigung bei Volkswagen. Der Aufsichtsrat hat die Sparpläne der Konzernspitze akzeptiert. Gestern Abend überraschend, da wird es heute im Laufe des Tages weitere Reaktionen geben. Sie werden auch Mitarbeiterinnen und Mitarbeiter bei uns dann noch hören im Programm zu dieser Einigung bei VW. Soweit das Programm mit Stefan Schlag und ich wünsche Ihnen noch einen schönen Tag. Machen Sie es gut.

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1: Um 9 Uhr mit Tarek Yusbashi. Der VW-Aufsichtsrat hat sich auf einen drastischen Sparkurs für das Unternehmen geeinigt. Unter anderem sollen zehntausende Jobs abgebaut werden. Aus Hannover Wolfgang Kurz.
2: Zusätzlich zu den schon vereinbarten 50.000 Stellen könnten weltweit bis zu 50.000 weitere Stellen gestrichen werden. Ein harter Schnitt, dem der Aufsichtsrat zugestimmt hat. VW will außerdem die Modellpalette bis 2035 um die Hälfte reduzieren. Der Autobauer leidet unter erheblichen Überkapazitäten in Deutschland, sprich die Standorte sind nicht ausgelastet. Trotzdem gibt es jetzt für die VW-Werke Emden, Hannover und Zwickau sowie den Audi-Standort Neckarsulm etwas Luft. Erst bis Ende Juni 2027 soll über deren Zukunft entschieden werden. Bis dahin wollen Konzernführung, Arbeitnehmer und das Land Niedersachsen als Anteilseigner nach Lösungen suchen. Die Rede ist auch von möglichen alternativen Verwendungen.
1: Die Zahl der deutschen Großunternehmen, die Insolvenz angemeldet haben, ist weiter gestiegen. Wie aus einer Untersuchung des Kreditversicherers Allianz Trade hervorgeht, wurden im ersten Halbjahr dieses Jahres 33 entsprechende Pleiten registriert und damit 10% mehr als im Vorjahreszeitraum. Besonders betroffen war demnach die Automobilindustrie, gefolgt vom Einzelhandel und dem Maschinenbau. Als Grund für die Entwicklung nennt die Analyse unter anderem hohe Investitions- und Energiekosten. Großunternehmen sind Firmen, die mindestens 50 Millionen Euro im Jahr umsetzen. In Dormagen in Nordrhein-Westfalen hat es offenbar einen weiteren Sabotageversuch an einem Umspannwerk gegeben. Spaziergänger hatten gestern Abend eine Abschussvorrichtung entdeckt, mit der möglicherweise Stromleitungen angegriffen werden sollten. Aus Düsseldorf Annika Müller.
3: Der Polizei liege ein Bekennerschreiben vor, in dem auch andere, schon öffentlich bekannte Verdachtsfälle in Nordrhein-Westfalen und Brandenburg erwähnt seien. Die Ermittler fahnden nach einem Mann aus dem Raum Gevelsberg im südlichen Ruhrgebiet, der den Brief unterschrieben haben soll. Gleichzeitig überprüften Beamte weitere Umspannwerke rund um das rheinische Braunkohlerevier. Laut Polizei sind mit Ausnahme des Umspannwerks in Bergheim westlich von Köln bisher keinerlei Schäden festgestellt worden. Dort waren am Dienstag Kabel über die Oberleitung befördert worden, wodurch es zu einem Kurzschluss kam. Einen ähnlichen Vorfall hatte es wenige Stunden zuvor in Südbrandenburg gegeben.
1: Mehrere Innenminister aus EU-Staaten kommen heute in Kopenhagen zusammen, um über Abschiebezentren zu beraten. Diese Einrichtungen sollen in Drittstaaten aufgebaut werden. Sie sind für Migrantinnen und Migranten gedacht, die auf EU-Gebiet kein Asyl bekommen haben. Zu den Aufnahmeländern müssen sie nicht zwingend eine Verbindung haben, etwa durch dort lebende Familienangehörige. Vor allem Deutschland, Dänemark, die Niederlande, Österreich und Griechenland wollen die Pläne für die Abschiebezentren durchsetzen. Kritik kommt von Organisationen wie Amnesty International, Pro Asyl und Brot für die Welt. Sie sprechen von einem schweren Eingriff in die Grund- und Menschenrechte von Migrantinnen und Migranten. 9 Tage nach der verheerenden Sturzflut sind in Nepal 2 Menschen gerettet worden. Wie die Armee mitteilte, haben Soldaten die beiden Mitarbeiter eines zerstörten Wasserkraftwerkes aus einem Tunnel der Anlage befreien können. Aus Neu-Delhi Lena Bodewein.
4: Laut offiziellen Stellen Nepals besteht die Hoffnung, noch weitere Überlebende in den verschütteten Tunnelnetzwerken zu finden. Die Sturzflut hatte am vergangenen Mittwoch Massen aus Schlamm, Fels, Eis, Geröll und Wasser den Fluss Trishuli entlang strömen lassen. Ganze Ortschaften, Straßen und Brücken wurden zerstört. Mehr als 1250 Menschen sind gestorben. 4200 weitere werden noch vermisst. Bei einigen besteht noch die Hoffnung, dass sie sich in abgeschnittenen Bergregionen in Sicherheit bringen, aber bis jetzt noch keinen Kontakt aufnehmen konnten.
1: Tennisprofi Alexander Zverev hat bei den US Open die 3. Runde erreicht. Wie schon zum Auftakt stand der Sieg des Hamburgers auch im 2. Spiel erst nach 5 Sätzen fest. Am Ende gewann Zverev gegen den Franzosen Quentin Alice mit 6:4, 4:6, 7:6, 6:7 und 6:3. Damit ist er der letzte deutsche Tennisprofi, der noch in dem Grand-Slam-Turnier vertreten ist. Das waren die Nachrichten.
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5: Tja, und da zeigt sich der Herbst schon sehr deutlich bei uns im Norden. Es ist stark bewölkt, es gibt immer wieder auch Regen, aber später stehen zumindest die Chancen nicht schlecht, dass es ein wenig trockener wird, dass auch die Wolkendecke auflockert und vielleicht dann nochmal kurz die Sonne durchschaut. Am Anfang wird das im Südosten der Fall sein, später dann auch im Nordwesten und die Temperaturen, die steigen auf 18 bis 25 Grad. Dazu sind allerdings auch starke bis stürmische Böen möglich. Und morgen dann ein Wechsel aus Sonne und Wolken, ganz ohne Schauer geht's auch dann nicht. Die Höchstwerte etwas drunter, 18 bis 21 Grad. In der Info der Verkehrsservice, Staus und Behinderungen auf der A7 Flensburg Richtung Hamburg. Zwischen Rendsburg-Büdelsdorf und Kreuz Rendsburg 3 Kilometer Stau. Die A7 Kassel Richtung Hannover ist zwischen Echte und Seesen nach einem Unfall gesperrt. Ebenfalls gesperrt nach einem Unfall ist die A20 Lübeck Richtung Rostock zwischen Schönberg und Grevesmühlen. Und auf der A215 Neumünster Richtung Kiel hat es auch einen Unfall gegeben. Deswegen 3 Kilometer Stau zwischen Blumenthal und Kiel West. Der Freitagmorgen auf NDR Info mit Marius Zekri am Mikrofon. Schönen guten Tag. Was in Deutschland die AfD ist, das ist in Großbritannien die Partei Reform UK. Hinter ihr steht der Rechtspopulist und Brexit-Fan Nigel Farage. Und sie gilt inzwischen als starke Kraft im britischen Politbetrieb. Über ein Jahr hat sie die Umfragen angeführt, aber jetzt scheint ihr Höheflug gestoppt zu sein. Die regierende Labour Party gewinnt wieder an Zuspruch. Reform UK steckt in der Krise, was auch an einer Affäre um Parteichef Farage liegt. All das könnte ab heute in Birmingham zur Sprache kommen beim diesjährigen Parteitag. Aber wie sehen die Briten Reform UK? Das wollte unsere Korrespondentin Mareike Aden wissen und hat mit Menschen im Herzen Englands gesprochen.
6: Sie sind stolz auf ihre frisch renovierte Markthalle hier in der englischen Stadt Wolverhampton in den westlichen Midlands. Hunderte Stände, die drinnen und draußen Fleischwaren, Schuluniformen oder Reinigungsmittel in Großpackungen verkaufen. Früher haben die Menschen in Wolverhampton vor allem die sozialdemokratische Labour-Partei gewählt. Bei den Lokalwahlen im Mai hatten die Rechtspopulisten von Reform UK hier Zuwächse. Leslie, eine Frau in ihren 60ern, verkauft Energy-Drinks und Müsli. Sie ist Reform-Anhängerin. Denn die würden die Wahrheit sagen, erzählt sie, seien direkt und verständlich. Während die Regierung nicht wisse, was sie tue, sie steht 100% hinter Reform-Parteichef Nigel Farage.
7: They speak the truth. They're plain talking. You can understand every word they say. The other government, they just make it up as they go along. Nigel Farage all the way.
6: Doch auch hier sorgen die Spendenskandale von Reform UK und Farage für Aufsehen und Skepsis. Farage hatte eine 5 Millionen Pfund Spende von einem britischen Kryptomilliardär, der in Thailand lebt, nicht deklariert, als er Parlamentarier wurde. Es ist nicht die einzige umstrittene Spende an die Partei. Anthea, die an ihrem Stand Kinderkleidung verkauft, fragt sich:
8: Who's gonna give me 5 million?
6: Wer gibt mir 5 Millionen? Er hat Geld bekommen und rückt nicht mit der Wahrheit raus. Er sagt, das war einfach ein Geschenk. Aber das ist doch totaler Mist. Erstmals seit mehr als einem Jahr führt Reform jetzt nicht mehr die landesweiten Umfragen an. Etwa 30 Kilometer entfernt in Birmingham will die Partei auf ihrem Parteitag wieder in die Offensive. Aber das ist gar nicht so einfach. Zwar kehrte Parteichef Farage diese Woche zurück ins Parlament, nachdem er sich erfolgreich einer Neuwahl gestellt hatte, die er als Referendum über seine Person inszenieren wollte. Aber damit gehen nun auch die Ermittlungen einer parlamentarischen Kommission wegen der 5 Millionen Pfund Spende weiter. In einem BBC-Interview vor dem Parteitag sagte Farage:
9: This was purely personal.
6: Das war eine persönliche Spende. Ich habe es ohne Bedingungen erhalten. Es war keine politische Spende. Es wurde nicht für eine Kampagne genutzt. Ich habe richtig gehandelt. Und wenn Sie mich für schuldig erklären, dann dafür, dass ich ein Formular nicht ausgefüllt habe. Ein weiteres Problem für Reform: der neue Labour-Premier Andy Burnham. Er hat einen guten Start hingelegt, wirkt nahbar und bringt Labour in den Umfragen wieder nach vorne. Vor allem, weil er linke Wähler zurückgewinnt, sagt die Londoner Journalistin Lucy Fisher von der Financial Times. Während das linke politische Spektrum sich wieder vereint, ist die Rechte sehr zersplittert. Neben Reform und den Konservativen gibt es als dritte Partei Restore Britain. Und die stehen rechts außen. Auf dem Parteitag in Birmingham stellt Reform das 100-Tage-Programm im Falle eines Wahlsieges vor. Darunter strenge Migrationspolitik, Bürokratieabbau oder Kürzungen von Sozialleistungen. Aber ein Wahlsieg bei einer Parlamentswahl, die spätestens 2029 ansteht, ist für Reform derzeit wieder in die Ferne gerückt.
5: Soweit Informationen aus Großbritannien von Mareike Aden. Es ist 10 nach 9.
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5: In Schleswig-Holstein wird weniger getrunken. Der Alkoholkonsum sinkt allerdings nicht überall. Vor allem auf dem Land trinken Dorfbewohner nicht nur mehr, sondern steigen offenbar auch früher ein, meldet die Landesstelle für Suchtfragen. Die Einzelheiten von Joscha Krone.
10: In den ländlichen Kreisen Dithmarschen und Nordfriesland werden prozentual doppelt so viele Menschen wegen einer Alkoholvergiftung im Krankenhaus behandelt wie in allen anderen Kreisen Schleswig-Holsteins. Das zeigen Daten des Gesundheitsministeriums. Knut Thomsen ist Suchtberater bei der Diakonie in Dithmarschen und bemerkt außerdem, dass Jugendliche auf dem Dorf immer früher anfingen zu trinken. Der erste Vollrausch mit 12 sei da keine Seltenheit. Als Gründe für den weiterhin hohen Alkoholkonsum nennt er, dass Alkohol auf dem Land häufig untrennbar zum normalen Leben gehöre und alternative Freizeitangebote fehlten. Außerdem feiern auf dem Dorf meist mehrere Generationen zusammen. So beobachten Kinder ihre Eltern beim Alkoholkonsum und ahmen das laut Thomsen später nach.
5: Der Innenausschuss des Landtags in Niedersachsen hat sich gestern mit der Gewalttat von Stade befasst. Ende Juni hatte ein 45-jähriger Mann 6 Menschen dort in einer Jugendhilfeeinrichtung erschossen. Jannik Wittenberg erklärt, was Innenministerin Behrens gestern zum aktuellen Stand bekannt gegeben hat.
11: Zum Stand der Ermittlungen und den Hintergründen der Tat hat Behrens keine neuen Informationen gegeben. Sie berichtete aber davon, dass der Migrationsbeauftragte der Landesregierung, Dennis Kurku, seit der Tat von Stade massiv angefeindet werde. Er erhalte sogar Morddrohungen. Kurku hatte nach der Tat selbst erklärt, dass es sich bei der mutmaßlichen Fahrerin des Fluchtwagens um seine Schwiegermutter handelt. Jegliche Verbindungen zum Hauptverdächtigen und zu der Tat hatte er aber von sich gewiesen. Kurku ist selbst Mitglied des Innenausschusses, blieb der Sitzung aber auf eigenen Wunsch fern. Zum mutmaßlichen Täter, der sich Mitte Juli im Gefängnis das Leben genommen hatte, sagte Behrens nur, der Mann habe zum Zeitpunkt der Tat keinen Aufenthaltstitel gehabt, er war also illegal in Deutschland und ausreisepflichtig. Behrens verwies an vielen Stellen darauf, dass die Ermittlungen zum Fall Stade noch in vollem Gange sind, daher könne über Details noch nicht gesprochen werden, um die Arbeit von Polizei und Staatsanwaltschaft nicht zu gefährden.
5: In Hamburg wurden bei den Schulbegleitungen Kürzungen eingeführt und das zieht jetzt weitere Probleme nach sich. Mehrere Sonderschulen haben nach Schuljahresbeginn die Kontrolle der Schulpflicht ausgesetzt oder gelockert. Mehr dazu von Jenny Witt.
12: Alle Kinder sollten normal ins neue Schuljahr starten, sagte Bildungssenatorin Xenia Bekeres im August. Auch die, deren Schulbegleitung gekürzt oder gestrichen wurde. Aber das haben manche Schulen nach NDR-Informationen nicht durchgesetzt. Darunter die Schule Kielkamp in Altona, wo Kinder mit geistigen Behinderungen unterrichtet werden. In einem Schreiben, das NDR 90,3 vorliegt, informiert die Schulleitung Eltern, dass sie die Schulpflicht nicht mehr kontrollieren werde, bis sich die Lage deutlich verbessert. Denn wegen der Kürzungen könne man die Sicherheit der Kinder und Mitarbeiter nicht mehr gewährleisten. Die Behörde schreibt auf Anfrage, dass sie die Bewilligung der Schulbegleitungen am Kielkamp nochmals überprüfe. Auch an der Schule Bekamp in Jenfeld seien Eltern aus denselben Gründen gefragt worden, ob sie stark pflegebedürftige Kinder zu Hause betreuen wollen. Das kritisiert der Elternrat in einem Brandbrief an die Bildungssenatoren. Schwerbehinderte Kinder hätten ein Recht auf Bildung, aber dafür bräuchten Schulen ausreichend Personal.
5: Ein 92-Jähriger aus der Gemeinde Dorf Mecklenburg bei Wismar ist Opfer eines Schockanrufs geworden. Die Betrüger haben den Senior um eine 5-stellige Summe gebracht. Sophie Jung.
13: Die Betrüger behaupteten am Telefon, der Sohn des Seniors habe einen tödlichen Verkehrsunfall verursacht und sitze deshalb in Polizeigewahrsam. Für seine Freilassung müsse der 92-Jährige eine Kaution zahlen. Wenig später kam eine unbekannte Person zu dem Mann nach Hause und nahm einen 5-stelligen Bargeldbetrag entgegen. Die Polizei weist darauf hin, weder Polizei noch Staatsanwaltschaft oder Gerichte holen Kautionen in Bar oder Wertgegenstände zu Hause ab und sie vereinbaren auch keine Übergaben an anderen Orten. Wer einen solchen Anruf bekommt, sollte auflegen und den betroffenen Angehörigen selbst unter der bekannten Nummer anrufen. Im Zweifel sollte außerdem die Polizei verständigt werden.
5: Und soweit Informationen aus Norddeutschland. Die gibt es bei uns immer so gegen 10 nach. Und wir schauen gleich nach Sachsen-Anhalt, wie eigentlich ganz Deutschland in den vergangenen Tagen. Am Sonntag wird dort ein neuer Landtag gewählt und die AfD ist in allen Umfragen stärkste Kraft. Aber wer sind die Menschen, die dort um die politische Macht kämpfen? Der regierende Ministerpräsident Sven Schulze von der CDU und sein Herausforderer AfD-Fraktionschef Ulrich Siegmund. Wir stellen beide Politiker gleich vor im Porträt nach dem Sport und nach dem kurzen Überblick. Um Punkt 9.15 Uhr bringt sie Tarek Yusbashi jetzt in 90 Sekunden auf den neuesten Stand.
1: Europas größter Autobauer Volkswagen wird umstrukturiert. Nach wochenlangem Ringen hat sich der Aufsichtsrat einstimmig für ein Sanierungskonzept ausgesprochen. Dabei fallen weltweit rund 50.000 Arbeitsplätze weg. Die Zahl der Modelle wird zusammengestrichen und die Beteiligungen werden reduziert. Aufsichtsratschef Pötsch sagte, mit dem Sanierungsplan werde die dauerhafte Wettbewerbsfähigkeit von VW sichergestellt. In Nordrhein-Westfalen hat es offenbar wieder einen Sabotageversuch am Stromnetz gegeben. In Dormagen zwischen Köln und Düsseldorf ist ein verdächtiger Gegenstand an einem Umspannwerk entdeckt worden. Nach Angaben der Polizei deutet einiges auf einen weiteren Fall von Sabotage hin. Es gebe auch ein Bekennerschreiben. Am Dienstag waren schon Angriffe auf zwei Umspannwerke im nordrhein-westfälischen Bergheim und im brandenburgischen Jenschwalde festgestellt worden. In Nordwestmecklenburg fängt heute Abend das Musikfestival Jamel rockt den Förster an. Zum Auftakt haben sich SPD-Chef Klingbeil und Ministerpräsidentin Schwesig angekündigt. Mit dem Festival setzen die Veranstalter seit 2007 ein Zeichen für Demokratie und Toleranz und gegen Rechtsextremismus. Mit etwa 5000 Besuchern an zwei Tagen ist Jamel rockt den Förster ein eher kleines Event. Voriges Jahr hat das Ehepaar, das das Festival organisiert, den Aachener Friedenspreis bekommen. Das Wetter in Norddeutschland. Stark bewölkt, zeitweise Regen und sehr windig. Hier unter Auflockerungen bei Höchstwerten von 18 bis 24 Grad. Das war der kurze Überblick. Und nun weiter mit Marius Zekri.
5: Dankeschön.
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5: Und da gebe ich den Staffelstab oder in diesem Falle besser den Tennisschläger gleich weiter an Marcel Stober. Bei dem geht es jetzt um die US Open. Dort ist Deutschlands bester Tennisprofi Alexander Zverev ganz schön beschäftigt bislang. In den ersten beiden Runden hat er schon 9,5 Stunden auf dem Feld gestanden und bislang ist es gut gegangen, oder Marcel?
14: Er braucht ewig, aber er kann am Ende jubeln. Also 4 Stunden und 53 Minuten hat seine Erstrundenpartie gedauert. 4 Stunden 33 heute seine Zweitrundenpartie, die er ebenfalls erst nach 5 Sätzen gegen den Franzosen Quentin Alice für sich entscheiden konnte. Den Matchball in New York hat Zverev um 2.15 Uhr Ortszeit verwandelt. Fast schon verständlich, dass er für seine Gefühle nach diesem Spiel am Ende noch handgestoppte 5 Sekunden übrig hatte.
15: Ich bin glücklich, dass ich in der dritten Runde bin, aber wenn ich so weiter spiele, werde ich das Turnier nicht gewinnen, sagen wir so.
14: So kann man es zusammenfassen, aber gut, dass unser Reporter Tim Brockmeier in New York da noch ein bisschen mehr Zeit für hatte.
16: Einmal mehr kein wirklich überzeugender Auftritt des Deutschen, einmal mehr über weite Teile zu passiv mit zu vielen Fehlern und negativer Körpersprache. Aber einmal mehr, so wie schon in der ersten Runde bei den US Open, spielte Alexander Zverev gerade so oft genug, gut genug, um sich gegen den Franzosen Alice durchzusetzen, am Ende in 5 kräftezehrenden Sätzen. Das Match schwappte hin und her, was vor allem am Deutschen lag. Wenn er aktiv genug war, war er der bessere Spieler, wenn nicht, dann reicht es für Alice, die Punkte zu machen. Der erste und dritte Satz ging an Zverev, der zweite und vierter an den Franzosen. Bei drückend schwülen Temperaturen, der Deutsche musste gleich 2-mal im Match seine völlig durchschwitzten Socken und Schuhe wechseln, war Zverev dann am Ende der mental etwas stabilere Spieler. Es waren Kleinigkeiten, die das Match schlussendlich nach deutlich über 4 Stunden Spielzeit und gegen 2 Uhr in der New Yorker Nacht für ihn entschieden. Ein höchst schmeichelhafter Drittrundeneinzug. Alle anderen Deutschen, die am 5. Tag der US Open am Start waren, schafften das nicht. Tatjana Maria, Eva Lüss und Jan-Lennard Struff kassierten Niederlagen. 8 Deutsche waren ins letzte Grand-Slam-Turnier des Jahres gestartet. Nur noch Alexander Zverev ist noch mit dabei.
14: Und der spielt als nächstes gegen den Chilenen Alejandro Tabilo. Die Basketball-Weltmeisterschaft der Frauen geht los. Am Abend sind dann auch gleich die deutschen Frauen gegen Spanien gefordert. Und das in Berlin. Dort findet das Turnier in zwei Hallen statt. Heim-WM und kurze Wege also fürs deutsche Team. Könnte es da vielleicht auch so einen Hype geben wie bei den Basketballmännern, die ja aktuell Welt- und Europameister sind? Das war die erste Frage an meinen Kollegen Armin Lehmann.
17: Also der Hype ist auf jeden Fall da. Über 200.000 Tickets sind schon im Vorfeld verkauft worden. Die deutsche Auftaktpartie ist in der Berlin Arena am Ostbahnhof mit knapp 13.000 Fans komplett ausverkauft. Da merkt man, Berlin ist natürlich eine Basketballstadt, aber man merkt eben auch ganz deutlich, der Frauenbasketball hat an Stellenwert gewonnen. Da haben die Männer ohne Frage ein bisschen geholfen, die den Basketball insgesamt populärer gemacht haben mit ihren ganz großen Erfolgen in den letzten Jahren. Das hat den Frauen geholfen, aber sie waren eben auch selber in den letzten Jahren durchaus erfolgreich. Und deshalb werden die Fans sie beim Auftakt gegen Vize-Europameister Spanien nach Kräften unterstützen.
14: Wie ist denn das deutsche Team überhaupt einzuschätzen? Bei der EM im letzten Jahr, da wurden die DBB-Frauen ja immerhin Fünfter.
17: Ja genau, das war so eine insgesamt Vorrunde war in Hamburg und dann ging es im Viertelfinale gegen Belgien, die dann später Europameister wurden und da war das deutsche Team dann doch relativ chancenlos und musste ganz klar erkennen, dass das Top-Team aus Belgien einfach besser ist als das deutsche Team. Auch in diesem Jahr viele Verletzungssorgen, die wichtigste Satu Zabali, die musste schon frühzeitig absagen, hat mittlerweile die komplette Saison beendet. Und einige andere kommen aus langwierigen Verletzungen, sind zwar dabei, aber die können eigentlich noch nicht bei 100% sein. Und das Team konnte sich deshalb auch gar nicht in der Formation einspielen, die dem Bundestrainer Olaf Lange am liebsten gewesen wäre. Also viele kleine und größere Hürden im Vorfeld. Aber das muss ja nicht zwingend was fürs Turnier heißen. Wenn das Team da zusammenwächst und sein Optimum erreicht, dann ist durchaus was möglich. Ob es eine Medaille werden wird, das wird, glaube ich, sehr, sehr schwer.
14: Wie schaut es denn bei den anderen Nationen aus? Also gibt es da den einen klaren Favoriten?
17: Es gibt den einen klaren Favoriten und das sind die Basketballerinnen aus den USA. Der Rekordweltmeister kommt hierhin mit einer absoluten Top-Mannschaft. Wer immer zur Goldmedaille bei dieser WM in Berlin greifen will, der muss die Amerikanerinnen schlagen. Es gibt aber andere, die näher rangerückt sind. Australien beispielsweise sehr stark, Belgien, der aktuelle Europameister, die Spanierinnen, Gruppengegner der deutschen Mannschaft als Vize-Europameister. Das sind Teams, die den USA gefährlich werden könnten. Vielleicht auch in deren erstem Spiel die Chinesinnen, die mit einigen übergroßen Spielern, die weit über 2 Meter groß sind, aufwarten können. All das ist möglich. Aber am Ende, denke ich, wird sich das amerikanische Team durchsetzen.
14: Armin Lehmann, unser Reporter für die Basketball-WM der Frauen. Heute Abend trifft Deutschland vor einer vollen Arena auf Vize-Europameister Spanien.
5: Und Sie treffen auf die Kollegen aus unserer Sportredaktion immer so gegen 15:15 hier auf NDR Info. Uhr, 8 Minuten vor 9:30. Sachsen-Anhalt wählt. Aber wohin steuert das Land? Am Sonntag wird abgestimmt und in knapp 60 Stunden werden die ersten Hochrechnungen zeigen, wie sich die Menschen zwischen Saale und Elbe entschieden haben. Dass die AfD ganz oben auf der Ergebnisliste steht, daran zweifelt kaum jemand. Schließlich liegt die Partei in allen Umfragen mit über 40% Zustimmung weit vorne. Die Partei mit ihrem Spitzenkandidaten Ulrich Siegmund, den wir gleich vorstellen, könnte möglicherweise die erste rechtspopulistische Landesregierung in Deutschland stellen. Die CDU will das unbedingt verhindern. Ihr Spitzenkandidat ist der amtierende Ministerpräsident Sven Schulze. Der stammt aus einem kleinen Dorf in der Nähe der Hauptstadt Magdeburg. Lars Frohmüller stellt den Amtsinhaber vor.
18: Heteborn im Harz. 350 Einwohner. Hier kennt man sich und hier kennt man ihn. Sven Schulze, 47, Ingenieur, verheiratet, 3 Kinder. Ministerpräsident von Sachsen-Anhalt seit einem knappen halben Jahr. Seine Kindheit war behütet auf dem Land. Sein Kindergarten ein Steinwurf vom Haus entfernt. Und er erinnert sich gern daran.
19: Das erdet einen. Das ist hier wirklich eine tolle Zeit gewesen, aber auch eine Sache, wo man sieht, ich komme halt nicht aus Berlin oder auch nicht aus der Großstadt, sondern ich komme halt aus einem kleinen Dorf mit ganz vielen tollen Möglichkeiten, die man als Kind gehabt hat. Und das bin ich auch dankbar für diese Zeit.
18: Und im Dorf packt man auch mit an. Schweinezucht bei den Großeltern ist ihm nicht fremd. Manche sahen ihn auch schon auf einem Traktor in der Landwirtschaft. Am Ende wird er aber deren Minister.
19: Ich sag mal, die alten Heteborner haben immer gesagt, du gehst mal in eine LPG. So, dann kam die Wende. Ich wurde später Ingenieur. Und als ich dann, wenn ich denn hier war und so die Älteren wieder getroffen habe, dann haben die manchmal gesagt, wisst ihr, wir haben doch gesagt, du wirst mal was, gehst mal in die Landwirtschaft, als ich dann Landwirtschaftsminister auch wurde. Ja. Und deswegen, wenn man da so groß geworden ist auf dem Dorf, hat jeder irgendwas mit Landwirtschaft zu tun gehabt und da ist man noch stolz drauf.
18: Zunächst war Politik gar nicht geplant. Es ist ein Zufall. Er gründet einen Sportverein mit seinen Freunden, weil es im Dorf keine Großfeldmannschaft gab. Zusammen errichten sie den Sportplatz und ohne das Projekt hätte er gar nicht in die CDU gefunden.
19: Das ist schon so, ja. Also ich habe damals die Chance bekommen, hier auch im Vorstand mitzuarbeiten, als der Verein gegründet wurde. Und so hat es mir zumindest der Bürgermeister damals gesagt, dass das auch einer der Gründe war, zu sagen, Mensch, man hat mich mal angesprochen, gebeten, auch für den Gemeinderat zu kandidieren.
18: Und dort macht er schnell Karriere. Vom Europaparlament geht es bis ins Ministeramt. Manchmal auch über Ellenbogen. Er zeigt sich immer wieder kritisch zur eigenen Partei in Richtung Angela Merkel und jetzt aktuell auch gegen Friedrich Merz. Für ihn ist wichtig, dass die Themen Sachsen-Anhalt auch im Bund politisches Gehör finden.
19: Ein Ministerpräsident zu sein, das ist schon eine Aufgabe. Man muss ja auch das Land vertreten. Man hat die Gespräche mit den anderen Ministerpräsidenten beispielsweise auf der Ministerpräsidentenkonferenz, wo die genau auf jedes Wort, auf jede Zeile, auf jeden Satz achten und dann auch relativ schnell bewerten, ist das, was der Ministerpräsident Sachsen-Anhalt sagt, ist das, hat das Substanz oder ist es einfach nur irgendwas dahergeredetes? Und das ist das Wichtige, dass man halt durch Inhalte, durch Leistung auch überzeugen muss und damit das Land auch vernünftig vertreten kann.
18: Die Wahlumfragen jedoch sehen die CDU aktuell abgeschlagen auf dem zweiten Platz. Und trotzdem will Schulze die letzten Tage nutzen, um noch einmal auf sich aufmerksam zu machen.
5: Viel Aufmerksamkeit hat es für Schulzes Herausforderer schon gegeben, Ulrich Siegmund von der AfD. Auch er ist in Sachsen-Anhalt geboren und bislang Fraktionschef der Rechtspopulisten im Magdeburger Landtag. Nun will er Regierungschef werden, aber wer ist dieser Mann? Engin Haupt stellt ihn vor.
20: Ulrich Siegmund, der heute das Gesicht der AfD in Sachsen-Anhalt ist, wächst in Tangermünde in der Altmark auf. Eine Kleinstadt mit etwa 10.000 Einwohnern, in der er behütet aufwächst, wie er sagt.
21: Meine Kindheit war auch so, dass meine Eltern mir früh beigebracht haben, dass nichts vom Himmel fällt, dass Dinge erwirtschaftet werden müssen, dass man dafür arbeiten muss und dass man sie sich selbst auch erarbeiten muss.
20: Kurz vor dem Abitur schmeißt er die Schule, macht stattdessen eine kaufmännische Ausbildung. Später studiert er an einer Fernuni BWL und Wirtschaftspsychologie.
21: Die Berufsausbildung, die habe ich damit sogar verkürzt. Ich glaube, ich habe von 3,5 Jahre ungefähr auf 2 Jahre und 3 Monate natürlich dann entsprechend abgeschlossen und auch Verantwortung in dem Unternehmen, wo ich gelernt habe, übernommen. Und auch das Studium dann selbstverständlich abgeschlossen.
20: Er gründet ein Unternehmen für Raumbeduftung, an dem er nach eigener Aussage inzwischen aber nicht mehr beteiligt ist. Seine politische Karriere hat zu diesem Zeitpunkt bereits Fahrt aufgenommen. Begonnen hat sie 2008 in der CDU. Siegmund ist zu diesem Zeitpunkt gerade volljährig geworden.
21: Ich wollte einen Beitrag einfach für unsere Region leisten, irgendwas besser zu machen. Es gibt da verschiedene Bereiche. Manche gehen in eine Feuerwehr, was ich nur unterstützen kann. Manche gehen in einen Verein. Ehrenämter, bei mir war es die Kommunalpolitik. Rückblickend, wie gesagt, jeder macht Fehler im Leben. Ich war in der CDU. Wichtig ist, dass man daraus lernt. Ich habe diesen Schritt 2013, 2014 korrigiert, indem ich in die Alternative für Deutschland eingetreten bin.
20: Er stört sich an der Euro-Rettungspolitik und wechselt von der CDU in die AfD. 2016 wird er Landtagsabgeordneter, 2021 Co-Fraktionsvorsitzender. Bundesweit bekannt wird Siegmund 2024 und zwar durch eine Recherche von Korrektiv. Er nahm an einem Treffen in Potsdam teil, mit dabei der Rechtsextremist Martin Sellner, der dort laut Medienberichten seine Idee von, Zitat, Remigration präsentiert. Siegmund ist demnach dabei, um für Geldspenden für sich zu werben. Ernsthaften politischen Schaden nimmt er trotz öffentlicher Kritik nicht. Bei Parteiveranstaltungen wie dem Wahlkampfauftakt im Juli in Magdeburg jubeln ihm einige tausend Menschen zu. Dass die AfD vom Landesverfassungsschutz als gesichert rechtsextremistisch eingestuft wird, stört ihre Anhängerschaft nicht. Das Ziel ist klar, Siegmund will Ministerpräsident werden.
21: Wir haben uns professionalisiert, wir haben uns 10 Jahre lang darauf vorbereitet, was wir hier für eine Verantwortung ab September übernehmen werden. Und das ist auch gut so und wir sind da angekommen, wo wir richtig sind, nämlich am Volk, in der Mitte der Gesellschaft, mit einem ganz tollen Programm. Und das werden wir ab September hier in Sachsen-Anhalt umsetzen.
20: Die AfD zeigt sich schon den gesamten Wahlkampf über siegesgewiss. Regieren will Siegmund, der mit seiner Frau und 2 Kindern noch immer in Tangermünde lebt, aber nur allein, ohne Kompromisse und ohne Koalitionspartner.
5: Soweit der Beitrag von Engin Haupt. 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Die Kollegen des MDR berichten dann ab 17.55 Uhr über die aktuellen Ergebnisse und die ersten Reaktionen darauf.
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1: Um 9.29 Uhr mit Tarek Yusbashi. Der VW-Aufsichtsrat hat sich einstimmig auf den Sparplan für den Konzern verständigt. Weltweit sollen zusätzlich 50.000 Jobs wegfallen. Eine Entscheidung über die vier deutschen Werke, die auf der Kippe stehen, wurde dagegen vertagt. Der Autoexperte Stefan Reindl geht auf NDR Info allerdings nicht davon aus, dass die Werke am Ende gerettet werden können.
2: Ich glaube, dass man tatsächlich nicht um diese Schließung der vier Werke herumkommen wird. Der Konzern ist einfach auf 12 Millionen Fahrzeuge bislang ausgerichtet. Das Unternehmen ist nur in der Lage, derzeit mit 9 Millionen Fahrzeugen in den Markt zu ziehen. Und die teuersten Werke sind nun mal hier in Deutschland. Insofern haben wir hier Überkapazitäten von rund 500.000 Fahrzeugen jährlich. Wir brauchen also weniger Modelle, geringere Variantenvielfalt, schlankere Führung und den Abbau von Parallelstrukturen. Und das ist, glaube ich, einfach auch die Beschlusslage.
1: Der Automobilexperte Stefan Reindl auf NDR Info. In Nordrhein-Westfalen überprüft die Polizei nach dem Sabotageversuch an einem Umspannwerk in Dormagen eine weitere Anlage in Weißweiler bei Aachen. Hintergrund ist den Ermittlern zufolge ein Bekennerschreiben, das jetzt geprüft wird. Aus der NDR-Nachrichtenredaktion Nina Schön.
3: In dem Schreiben werden mehrere Sabotageverdachtsfälle in Nordrhein-Westfalen und Brandenburg erwähnt. Verfasser soll ein Mann aus dem Ruhrgebiet sein, nachdem laut Polizei gefahndet wird. Medien berichten, dass sich die Aktionen gegen die Nutzung fossiler Energie richtet. Die Polizei machte dazu keine Angaben. In Dormagen wurde eine Abschussvorrichtung entdeckt. Jetzt prüfen die Beamten, ob auch in Weißweiler eine zu finden ist. Am Dienstag wurde bereits das Umspannwerk in Bergheim westlich von Köln mit einem Kurzschluss lahmgelegt. Auch dort wurden mehrere Abschussvorrichtungen entdeckt. Einen ähnlichen Vorfall gab es in Südbrandenburg in der Nähe des Kraftwerkes Jenschwalde. In beiden Fällen gehen die Ermittler von verfassungsfeindlicher Sabotage aus.
1: Nach der Cyberattacke auf die Berliner Verwaltung läuft heute ein Ultimatum der Angreifer ab. Sie verlangen rund 2 Millionen Euro Lösegeld in Form von Bitcoins. Berlins regierender Bürgermeister Wegner hatte schon angekündigt, der Forderung nicht nachzukommen. Der Senat rechnet damit, dass die erbeuteten Daten veröffentlicht oder weiterverkauft werden. Darunter sind möglicherweise auch persönliche Informationen von Bürgern, Landesbeschäftigten und Unternehmen. Die Hacker selbst behaupten, zehntausende Dokumente gestohlen zu haben, darunter auch Passwörter und Kontonummern. Bundesinnenminister Dobrindt berät am Vormittag mit vier EU-Kollegen über die Einrichtung von Abschiebezentren in Drittstaaten. Deutschland treibt die Pläne gemeinsam mit Dänemark, den Niederlanden, Österreich und Griechenland voran. Aus der NDR-Nachrichtenredaktion Klaas Christoffersen.
22: Dabei geht es darum, dass Migrantinnen und Migranten, die in EU-Ländern kein Asyl bekommen haben, in andere Staaten gebracht werden. In der vergangenen Woche hat Ruanda bestätigt, dass Vertreter der fünf Staaten, die die Pläne für Abschiebezentren vorantreiben, Gespräche über solche Einrichtungen mit dem Land geführt haben. Organisationen wie Amnesty International, Pro Asyl und Brot für die Welt kritisieren die Abschiebezentren als schweren Eingriff in die Grund- und Menschenrechte von Migrantinnen und Migranten.
1: Die Kürzungen bei der Schulbegleitung in Hamburg führen zu weiteren Problemen. Nach Informationen von NDR 90,3 haben mindestens 2 Schulen für Kinder mit geistigen Behinderungen die Kontrolle der Schulpflicht ausgesetzt. Bei der Schule Kielkamp in Altona heißt es demnach in einem Brief an die Eltern, dies gelte so lange, bis sich die Lage deutlich verbessert. Wegen der Kürzungen könne man die Sicherheit der Kinder und Mitarbeiter nicht mehr gewährleisten. Auch an der Schule Beekamp in Jenfeld wurden Eltern aus Sicherheitsgründen gebeten, stark pflegebedürftige Kinder zu Hause zu betreuen. Hamburgs Schulsenatorin Beckeris hatte kurz vor den Sommerferien angekündigt, bei der Schulbegleitung für Inklusionskinder zu kürzen. Einige Schulen berichten, dass mehr als die Hälfte der Begleitungsstunden gestrichen wurde. Die neue Zollregelung der EU gegen Billigbestellungen aus Ländern wie China zeigt offenbar die gewünschte Wirkung. Wie die Generalzolldirektion in Bonn mitgeteilt hat, sind die angemeldeten Online-Sendungen aus Nicht-EU-Staaten seit Inkrafttreten um 30-40% zurückgegangen. Für eine belastbare Bewertung sei es aber noch zu früh, hieß es. Seit Anfang Juli wird auf Päckchen aus Ländern außerhalb der EU pro Bestellung ein Betrag von mindestens 3 Euro fällig. Ziel ist es, die Paketflut durch Waren von Billiganbietern wie Temu oder Shein einzudämmen. In Indonesien kämpfen Einsatzkräfte gegen großflächige Waldbrände. Besonders betroffen ist die Region Kalimantan auf der Insel Borneo. Eine Fläche von 2000 Quadratkilometern ist bereits abgebrannt. Aus Singapur Florian Barth.
4: Der Kampf gegen die Flammen ist besonders in den Moorgebieten schwierig, weil sich das Feuer unterirdisch ausbreitet. Mit neuen Löschmethoden und Rohren versucht die Feuerwehr, die Flammen unter der Erde zu ersticken. Als Ursache für die Brände vermuten die Behörden außer Kontrolle geratene Brandrodungen. Die derzeitige extreme Trockenheit verschärft die Situation. Der starke Smog ist auch in den Nachbarländern Malaysia und Singapur zu spüren. In Malaysia stieg der Luftqualitätsindex auf einen Wert von über 400. Das gilt als sehr ungesund.
1: Das waren die Nachrichten.
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5: Ja, wir haben um kurz nach 9:30 fast schon die Höchstwerte vielerorts erreicht. In Elmshorn und Hamburg und auch in Bad Lauterberg am Harz jeweils 18 Grad, in Ueckermünde 17 Grad, in Bückeburg 20 Grad, bis zu 25 Grad werden es heute noch. Dazu gibt es starke bis stürmische Böen, viele Wolken und zeitweise Regen, aber später wird es erst im Südosten und später dann auch Richtung Nordsee und Ems etwas trockener mit Auflockerungen. Morgen erwartet uns dann ein Wechsel aus Sonne und Wolken. Es gibt dazu immer wieder auch Schauer und Höchstwerte zwischen 18 und 21 Grad. 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Staus und Behinderungen haben wir aktuell auf folgenden Strecken. A1 Osnabrück Richtung Bremen zwischen Brinkum und Arsten 3 Kilometer Stau. Auf der A7 Flensburg Richtung Hamburg zwischen Rendsburg-Büdelsdorf und Kreuz-Rendsburg ebenfalls 3 Kilometer Stau. Die A7 Kassel Richtung Hannover ist zwischen Echte und Seesen gesperrt. Hier hat es einen Unfall gegeben. Deswegen auch Sperrung auf der A20 Lübeck Richtung Rostock. Auch hier hat es einen Unfall gegeben. Sperrung zwischen Schönberg und Grevesmühlen und noch eine unfallbedingte Sperrung haben wir auf der A215 Kiel Richtung Neumünster. Zwischen Blumenthal und Dreieck Bordesholm ebenfalls Sperrung nach einem Unfall. 9:36 Uhr in der Infos hier mit Marius Zegri im Studio. Herzlich willkommen. Haben Sie schon mal was von Aura Farming gehört? Das ist ein Trend, der bei jungen Menschen, vor allem in Lateinamerika, sehr angesagt ist. Aura, das beschreibt das Charisma und die Haltung, die jemand ausstrahlt. Und Farming bedeutet in der Computerspielszene so viel wie etwas zu sammeln. Beides zusammen beschreibt also eine Art Wettbewerb, bei dem man quasi Punkte für Coolness und Ausstrahlung sammeln kann. Und dieses Aura-Farming findet inzwischen nicht nur auf sozialen Netzwerken wie TikTok statt, sondern auch ganz analog, also im richtigen Leben. Da gibt es sogenannte Aura-Battles, also Turniere, bei denen man mit seiner Aura punkten kann. Unsere Korrespondentin Jenny Barke hat sich in Mexico City mal angesehen, wie das aussieht und wie das funktioniert.
7: Sie zappeln nervös auf der Stelle, sind bereit für ihren großen Auftritt. Ana Sofia Salinas und Miguel Aguilar Romero. Das 18-jährige Paar tritt heute zum ersten Mal an. Im Doppel-Goff-Look, Miguel mit schwarzem Fledermauskostüm, Anna mit schwarz gefärbten Lippen, schwarzem Bob, schwarzen Fellboots. Mit dem Battle haben wir ein bisschen die Möglichkeit, unsere Identität zum Ausdruck zu bringen, authentisch zu sein. Für mich ein sehr befreiender Akt. Ihre Kontrahenten? 2 Jungs mit Masken, eine im Creepy-Paste-Grusel-Meme-Design, die andere eine typische Maske der Lucha Libre-Kämpfe, Wrestling auf Mexikanisch. Drumherum ein Kreis von etwa 200 Zuschauern. Bunte Haare, viele Piercings, gezückte Handys. Vorwiegend die Gen Z, die vom heutigen Aura-Battle auf TikTok mitbekommen hat. Eingeladen hat Tlaui, selbst einer, der gerne Aura farmt. Aura bedeutet für mich, sich wohlzufühlen,
6: Die Battles schaffen Gemeinschaft. Ich glaube, dass Jugendliche diese Räume gebraucht haben, die Öffentlichkeit.
8: La gente, los jóvenes necesitaban esos espacios.
9: Hermanos, que se escuche un grito, mi gente!
6: Es geht los. Klaui, Organisator des Events, moderiert mit dem Megafon, heizt die Menge an, gibt die Spielregeln durch. Wir warten nur darauf, dass der DJ den richtigen Song für den Battle auflegt. Folgt eurem Traum. Anna und Miguel starten mit typischen Posen, die bei TikTok viral gegangen sind. In einer schnellen Choreografie zeigen sie den Maskenjungs, was sie können. Sie tanzen wie der indonesische 11-jährige Paulur, der Aura bekommen hat, weil er an der Spitze eines langen Rennboots balancierte. Heute gilt der Junge als die Symbolfigur, als Pionier des Aura-Farmings. Dann zeigen sie beide Siu, die ikonische Geste von Fußballstar Cristiano Ronaldo bei seinen Torjubeln. Und klar, 6-7 darf nicht fehlen. Die typische wackelige Handbewegung, auf und ab fuchteln, mit der Bedeutung nichts. Die Antwort: Creepy Paste macht sich nackig. Doch fürs ausgezogene Shirt gibt's für den Maskenmann nur verhaltene Reaktionen aus dem Publikum.
8: Hermanos, que se escuche un grito, mi gente!
6: Leute, wir entscheiden jetzt, wer gewonnen hat, okay? Einen Applaus bitte. Anna und Miguel machen das Rennen. Ihnen schenken die Zuschauer mehr Jubel. Ich glaube, wir haben gewonnen, weil wir die lässigeren Moves gezeigt haben, sagt Anna. Sie hatten einfach mehr Aura. Die Battles verfolgt am Rande auch Yoko, 18 Jahre alt. Riesige Harry Potter Brille, rosa Schuluniform, Vintage Preppy Style. Mich öffentlich zu battlen, das ist mir viel zu peinlich. Das liegt, glaube ich, daran, dass ich Teil der Pandemie-Generation bin. Covid hat uns Lebensjahre geraubt. Die Isolation, wir hatten keine

0: unter autoritären Regimen. Pedro Luna Cetina hat da mehr Lebenserfahrung. Der Mexikaner ist 77 Jahre alt und damit ein echter Boomer. Aura Farming bringt in Mexiko alle Generationen zusammen auf die Straße.
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2: Wie geht's weiter mit VW? Über diese Frage ist ja in den vergangenen Tagen viel spekuliert worden. Dabei ist es auch darum gegangen, welche Zukunft einige der Werke des Konzerns haben, etwa in Emden und Hannover. Und eigentlich sollte heute im Aufsichtsrat darüber gesprochen werden, aber schon gestern Abend hat das Gremium getagt und dem Sparprogramm von Vorstandschef Oliver Blume seinen Segen erteilt. Reden wir drüber mit Nicolas Lieven aus unserer Wirtschaftsredaktion. Moin.
3: Moin.
2: Bevor wir über die Details des Sparplans und die Folgen sprechen, erstmal die Frage, diese Nachricht, die kam doch sicherlich auch für Profis wie dich sehr überraschend, oder?
3: Die Meldung kam für alle überraschend, das muss man so sagen. Die Fronten hatten sich ja eher verhärtet in den vergangenen Tagen. Bei der letzten Aufsichtsratssitzung ist das Sparprogramm erstmal durchgefallen. Dann gab es jetzt ja Betriebsversammlungen, dass der Vorstand ausgepfiffen worden sind, Unterlagen durchgestochen worden. Es gab Gespräche noch bis zuletzt, auch in dieser Woche, mit der Konzernführung, den Anteilseignern, Betriebsrat und so weiter und so weiter. Und eigentlich sah alles nach einer weiteren Eskalation aus. Auch für die Aufsichtsratssitzung heute und dann am Abend, du hast es gesagt, der Durchbruch. 20.38 Uhr kam die erste Eilmeldung.
2: Und wie ist dieser Durchbruch gelungen?
3: Gute Frage. Ja, das Präsidium ist zusammengekommen gestern. Man muss dazu wissen, im Aufsichtsrat selbst gibt es 20 Sitze, im Präsidium sind es 8. Da sind die wichtigsten Vertreter drin, Anteilseigner, Arbeitnehmer, Land Niedersachsen, also Ministerpräsident Lies ist dabei, die Familien Pirch und Porsche und so weiter. Und da hat man offensichtlich nach einem Ausweg gesucht, weil es stand ein völliges Zerwürfnis im Raum mit juristischen Auseinandersetzungen, mit Zeit, die verloren geht. Das wollte man unbedingt verhindern. Und als dieses Signal kam, hat man ganz offensichtlich die Gunst der Stunde genutzt, die für heute geplante Aufsichtsratssitzung vorgezogen auf gestern Abend. Und daran kann man schon sehen, das Motto war einfach, bloß nicht noch eine Nacht drüber schlafen, damit sich keine Seite das nochmal anders überlegt.
2: Also war das so ein bisschen, bevor es schlimmer wird, lenken wir lieber ein?
3: Absolut. Also eine Eskalation hätte dem Konzern sicherlich immensen Schaden zugefügt. Zur Wahrheit gehört aber auch, dass man doch die größten Hürden überhaupt nicht genommen hat.
2: Das heißt, also es gibt weiterhin einen großen Stellenabbau?
3: Ja, den großen Stellenabbau gibt es. 50.000 Stellen, die abgebaut werden, das ist ja schon beschlossen. Weitere 50.000 sollen es noch werden. Die Hälfte davon in Deutschland, wo genau ist allerdings im Augenblick noch offen. Klar ist nur, dass es ohne betriebsbedingte Kündigungen ablaufen soll. Sprich, wenn Stellen frei werden, weil jemand in Ruhestand geht, dann werden die einfach nicht neu besetzt. Und dann soll es weniger Modelle geben, neue, weniger Varianten. Die Investitionen werden gekürzt. Von Unternehmensbeteiligung wird sich VW wahrscheinlich auch trennen. Und insgesamt wird man ja die Kapazitäten eindampfen. Das heißt, der Konzern ist eigentlich ausgelegt auf rund 11 Millionen Autos pro Jahr. Und derzeit verkauft man 9 Millionen. Und das wird dann natürlich angepasst.
2: Sprich, da müssen dann jetzt auch Werke und Standorte auf den Prüfstand?
3: Genau, und das ist das erste große Thema, bei dem bis heute keine Klarheit herrscht. Diese Standorte Emden, Zwickau, Hannover, Neckarsulm, die standen vorher auf der Kippe, die stehen auch jetzt noch auf der Kippe. Stand es einfach jetzt, dass man keine Planung hat für neue Modelle dort. Sprich, man wird jetzt nach Alternativen suchen. Das heißt, möglicherweise für die Rüstungsindustrie arbeiten an diesen Standorten. Möglicherweise auch chinesische VW-Modelle dort produzieren. Aber dann kommen natürlich die Arbeitskosten wieder ins Spiel. Und aufgeschoben hat man auch ein weiteres wirklich großes Thema. Und das ist die Ausgliederung der Kernmarke VW aus dem Konzern. Das ist deswegen hoch umstritten, weil das Land Niedersachsen befürchtet, dann einfach weniger Einfluss zu haben. Niedersachsen hält ja 20% am Konzern, kann wichtige Entscheidungen blockieren. Und wenn die Kernmarke VW da raus ist, ist natürlich fraglich, welchen Einfluss Niedersachsen dann noch hat.
2: Jetzt wissen wir, was das für den Konzern heißt, aber was heißt denn das alles für die Menschen, die da arbeiten, die Beschäftigten?
3: Ja, also die positive Nachricht ist natürlich, dass die Einigung steht und dass nicht noch mehr Zeit verloren geht. Allerdings, der Stellenabbau, wie gesagt, beschleunigt sich. Die angesprochenen Werke stehen weiter auf der Kippe und zwar von 2031 an. Und der Druck auf die Beschäftigten wird noch zunehmen. Das heißt, VW will ja die Produktionskosten senken. Sprich, man wird wahrscheinlich über sowas wie eine Verlängerung der Arbeitszeiten ohne Lohnausgleich noch sprechen, weil eben nicht nur in China billiger produziert wird, sondern auch in anderen Ländern Europas. Der neue ID Polo zum Beispiel, der wird ja in Spanien

0: Das heißt, man hat sich jetzt zwar geeinigt, aber so richtig Ruhe in den Laden kommt da nicht rein, oder?
1: Nein, weil die Herausforderungen ja auch einfach groß sind. China ist der große Absatzmarkt gewesen, ist jetzt der große Konkurrent. Die USA machen mit den Zöllen das Leben wirklich schwer. Und dann muss eben sehr viel Geld investiert werden in das Thema Elektro, KI, Software, Robotik und so weiter. Aber wichtig wäre an der Stelle schon noch mal zu betonen, VW ist ein großer Konzern. VW schreibt immer noch Milliardengewinne, ist Marktführer in Europa, hat ein gut gefülltes Konto. Also diese Schwarzmalerei auch im Vorfeld schon, wo man gesagt hat, möglicherweise droht das aus, kann ich ehrlich gesagt nicht teilen. Übrigens, wenn man an die Börse heute blickt, der Kurs der VW-Aktie ist gesprungen um ungefähr 10%.
0: Bei VW, da hat der Aufsichtsrat gestern Abend überraschend den Sparplänen des Vorstands zugestimmt. Und das waren Infos von Nicolas Liefen aus unserer Wirtschaftsredaktion. Danke dir.
1: Sehr gerne.
0: Wir schauen gleich in den Gazastreifen. Da gibt es viele große Schäden durch den Krieg und vor allen Dingen nicht genügend zu essen. Dagegen wollen Landwirte jetzt vorgehen. Wie sie das machen, das erfahren Sie gleich von unserem Korrespondenten in der Region. Aber jetzt erfahren Sie alles, was sonst noch heute Vormittag wichtig ist. Jetzt 90 Sekunden kompakte Informationen mit Darius Baschi.
2: Volkswagen steht vor einem historischen Konzernumbau. Europas größter Automobilhersteller will in den kommenden Jahren weitere 50.000 Stellen streichen, die Zahl seiner Modelle verringern und weniger Firmenbeteiligungen halten. Darauf hat sich gestern Abend der Aufsichtsrat von VW mit dem Vorstand geeinigt. Die Arbeitnehmervertreter erklärten dazu, dass eine Ausgliederung der Kernmarke VW vom Tisch sei. Die hätte dazu führen können, dass Mitbestimmungsrechte beschnitten worden wären. In Nordrhein-Westfalen hat es offenbar wieder einen Sabotageversuch am Stromnetz gegeben. In Dormagen zwischen Köln und Düsseldorf ist ein verdächtiger Gegenstand an einem Umspannwerk entdeckt worden. Nach Angaben der Polizei deutet einiges auf einen weiteren Fall von Sabotage hin. Es gebe ein Bekennerschreiben. Auch am Umspannwerk in Ganderke See im niedersächsischen Landkreis Oldenburg läuft seit der Nacht ein Polizeieinsatz. Was diesen Einsatz ausgelöst hat, ist aber nach Aussage der Beamten noch unklar. Tennisprofi Alexander Zverev hat bei den US Open die dritte Runde erreicht. Im zweiten Spiel siegte der Hamburger gegen den Franzosen Quentin Alice mit 6:4, 4:6, 7:6, 6:7 und 6:3. Damit ist er als letzter deutscher Tennisprofi noch in dem Grand Slam-Turnier vertreten. Das Wetter in Norddeutschland: stark bewölkt, zeitweise Regen und sehr windig, hier und da Auflockerungen bei Höchstwerten von 18 bis 24 Grad. Das war der kurze Überblick. Weiter geht's mit Marius Zekri.
0: Vielen Dank. Es ist 9.49 Uhr, 11 Minuten vor 10. Im Gazastreifen herrscht Krieg. Immer noch. Und bei dem sind nicht nur viele Häuser zerstört worden, sondern auch ein großer Teil der Lebensgrundlage der Menschen dort. Denn sich selbst versorgen, das kann die Bevölkerung im Gazastreifen kaum noch. Sie ist fast vollständig von internationaler Hilfe abhängig. Aber selbst die kann nur einen Bruchteil des Bedarfs decken. Also was tun? Bauern in Gaza versuchen nun, ein Stück dieser unabhängigen Versorgung, die es vor dem Krieg gab, zurückzuholen. Und zwar, indem sie eine zerstörte Saatgutbank wieder aufbauen. Das Ziel: einheimische und an das Klima angepasste, resistente Nutzpflanzen zu retten und damit auch die Landwirtschaft in dem Gebiet.
3: Ein einfaches Zelt in Deir al-Balah, mitten im Gazastreifen. Bilder der Nachrichtenagentur Reuters zeigen den 71-jährigen Salama Muhana. Seine Hände wühlen in Jutesäcken und Kunststoffbehältern, darin tausende kleine Körner. Es ist Saatgut von Bohnen, Wassermelonen und Weizen. Vor dem Krieg betrieb Salama in Karara im Süden Gazas eine hochmoderne Samenbank mit Kühlräumen und Solarenergie. Anfang 2024 wurde dort alles zerbombt. Wehmütig blickt er zurück. Wir hatten 70 Tonnen Saatgut, vor allem Weizensaatgut. Wir haben es vor Beginn des Winters im Oktober an die Landwirte verteilt. Wir verfügten über 42 Sorten einheimischen Saatguts. Doch die Samenbank wurde zerstört und wir wurden vertrieben. Nach unserer Vertreibung im Jahr 2024 überlegten wir, wie wir mit den Landwirten zusammenarbeiten könnten, die früher mit der Samenbank kooperiert hatten, um von ihnen wieder einheimisches Saatgut zu erhalten. Salama Muhanna gab nicht auf. Mühsam baute sein Team einen bescheidenen Bestand von 32 lokalen Sorten wieder auf. Diese traditionellen Samen haben einen riesigen Vorteil gegenüber importierter Ware. Sie sind extrem resistent und lassen sich Jahr für Jahr neu aussäen. Eine Überlebensstrategie in der extremen Notlage. Als die Lieferketten kollabierten, wurde das Ursaatgut zur Lebensversicherung. Während der Hungersnot, die wir durchlebten, war es das einheimische Saatgut, das den Menschen nützte. Sie konnten Mangold, Spinat und andere Dinge anbauen. Das war es, was sie fanden. Es gab nichts anderes. Direkt rund um das heiße Zelt ziehen die Samenretter jetzt wieder erste Setzlinge auf. Doch das Provisorium ist gefährlich. Die Hitze unter den dünnen Plastikplanen bedroht das mühsam gerettete Gut, berichtet Salamas Tochter Hanadi Muhanna. Es ist nur ein einfaches Zelt. Wir haben mit Kunststoffbehältern angefangen. Früher hatten wir ein großes Gebäude. Nun ist es ein Zelt. Da herrschen hohe Temperaturen, was zu Schäden am Saatgut führen könnte. Trotz der widrigen Umstände greifen immer mehr Bauern nach den heimischen Samen. Vor allem, nachdem Israel im vergangenen Jahr die Importbeschränkungen massiv verschärfte und die humanitäre Hilfe drosselte, um so bei den Verhandlungen zu einer Waffenruhe Druck aufzubauen. Für Mustafa Alastal, der eine Gärtnerei südlich von Khan Yunis betreibt, ist das heimische Saatgut alternativlos. Die Saatgutbank ist für uns Landwirte wichtig. Sie bewahrt die einheimischen Pflanzen. Als wir eine Krise durchlebten, die Schließung der Grenzübergänge, die Abriegelung durch die israelische Besatzung, war lokales Saatgut unsere einzige Lebensader, um so Gemüse anzubauen. Doch die kleine Initiative stößt an Grenzen. Vor dem Krieg hing der Lebensunterhalt der Menschen in Gaza zum großen Teil von der Landwirtschaft und der Fischerei ab. Heute ist das einstige Rückgrat der Wirtschaft kollabiert. Osama Al-Mukhalati vom Internationalen Komitee des Roten Kreuzes dämpft im Interview mit der Nachrichtenagentur Reuters allzu große Hoffnungen. Was durch die Saatgutbank und mit dem derzeit verfügbaren Saatgut erreicht wird, kann angesichts des Bedarfs im Agrarsektor nur ein Anfang sein. Wir müssen realistisch sein. Unter diesen schwierigen Umständen ist das, was die Saatgutbank bereitstellt, nur ein Tropfen auf den heißen Stein.
0: Und das war ein Beitrag unseres Korrespondenten Julio Segador.
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0: Das Schicksal vieler Künstler ist ja, dass sie zu Lebzeiten verkannt werden, aber nach ihrem Tod, da werden sie dann so richtig gefeiert. Das ist auch der Künstlerin Paula Modersohn-Becker so gegangen. Den meisten Zeitgenossen waren ihre Bilder um 1900 zu düster, zu radikal. Heute gilt sie als eine der bedeutendsten Künstlerinnen der Moderne. Ihr 150. Geburtstag wird in diesem Jahr neben verschiedenen Ausstellungen auch mit einem Dokudrama gefeiert. Wer weiß schon, was ein Leben ist? Walli Müller hat den Film gesehen.
5: Dokumentarisches Künstlerinnenporträt. Klingt so schwer und anstrengend. Die jungen Regisseurinnen Annelie Borosch und Vera Brückner aber zeigen, mit wie viel Leichtigkeit das geht, indem sie, wie ihre Protagonistin, alle Konventionen über Bord werfen und das Making-of zum eigentlichen Inhalt machen, beginnend mit Casting und Kostümierung der Figuren.
6: Oder so ein Motto. Maler, Ehemann.
7: Clara Westhoff, Künstlerin.
5: Den Paula Modersohn-Becker-Part übernimmt, wie schon in den Dokudramen über die Künstlerkollegen Heinrich Vogeler und Bernhard Höttger, Katharina Stark. Viele Szenen spielen sie und die anderen aber nicht im Kostüm. Den Großteil des Films über sind sie Schauspielende, die versuchen, sich ihren Figuren anzunähern. Über Recherche, Gespräche, Ortsbegehungen in Worpswede und Paris. Katharina Stark lässt sich sogar Paulas Malstil beibringen.
8: Sie muss sehr willensstark gewesen sein, weil ja niemand gesagt hat, dass ihr Stil gut ist, aber sie so sehr auf ihren Geschmack vertraut hat und das weiterhin so durchgezogen hat. Aber es ist jetzt auch nur meine Interpretation. Sie könnte ja auch ganz anders gewesen sein. Wer weiß schon, was sein Leben ist.
5: Dieser Film präsentiert keine fertigen Gewissheiten, sondern sozusagen Erkundungen über Paula. Was hat sie wohl gefühlt und gedacht? Wie kamen Sie und Ihre Freundin Clara Westhoff damit zurecht, als malende Frauen im Schatten der männlichen Künstlergenies zu stehen? Um Selbstbestimmung und künstlerische Freiheit ein Leben lang ringen zu müssen. In den Mund wird ihnen nur gelegt, was schriftlich überliefert ist.
8: Da ging mir heute ein Licht auf bei Fräulein Westhoff. Die hat eine alte Frau modelliert. Innig, intim. Ich bewunderte das Mädel, wie sie neben ihrer Büste stand und sie antönte. Groß und prachtvoll ist sie als Mensch und so ist sie jetzt Künstler.
5: Gesicherte Fakten über Paulas Leben und ihre kunstgeschichtliche Bedeutung tragen Expertinnen wie die Kunsthistorikerin Julia Voss bei.
9: Das 19. Jahrhundert ist sicherlich für Frauen eine Aufbruchszeit in den Künsten. Gleichzeitig werden ihnen aber wirklich viele Steine in den Weg gelegt. Zu den staatlichen Akademien dürfen sie nicht, sie dürfen dort nicht ausgebildet werden. Sie können dann an private Akademien, die kosten was. Und um praktisch noch mal eins draufzulegen, für Frauen kosten sie mehr.
5: Paula Becker geht bei Fritz Mackensen in Worpswede in die Lehre, künstlerisch aber schnell ihren eigenen Weg. Sie heiratet Otto Modersohn und verlässt ihn wieder in Richtung Paris. Auch diese Lebensstationen lässt der Film nicht in einem herkömmlichen Bilderreigen-Revue passieren, sondern wiederum vom Schauspielensemble diskutieren und hinterfragen. Enno Trebs grübelt über den Otto Modersohn-Part nach.
10: Ich frage mich, wie das ist, als Ehemann von so einer Frau, die man jahrelang bewundert und begehrt und immer unterstützt hat.
5: Nicht so leicht für junge Schauspieler und Schauspielerinnen heute, sich in Künstlerseelen vor gut 100 Jahren einzufühlen. Die erfrischende Machart dieses Dokudramas lässt sogar zu, dass sie darüber Witze reißen.
11: Sorry, Helke, aber ich finde dich ein bisschen creepy.
12: Ja, ich meine, der war halt auch so ein bisschen creepy, aber ich glaube, hier 18, 1900 Dingsybums war es auch ein bisschen cute.
5: Wer weiß schon, was ein Leben ist, ist ein Annäherungsversuch an Paula Modersohn-Becker. Das macht der Film sehr transparent. Und diese mit passenden Musikfarben und Rhythmen unterlegte Spurensuche macht großen Spaß. Vielleicht ja auch einem Publikum jenseits des Museums- und Programmkino-Durchschnittsalters. Muss sich nur noch herumsprechen, dass Paula Modersohn-Becker in dieser Doku rockt.
0: Sagt unsere Filmkritikerin Walli Müller. Und das Doku-Drama über Paula Modersohn-Becker, wer weiß schon, was sein Leben ist, das ist jetzt in den Kinos im Norden zu sehen.
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1: Um 10 Uhr mit Tarek Yusbaschi. Der VW-Aufsichtsrat hat sich auf einen drastischen Sparkurs für das Unternehmen geeinigt. Unter anderem sollen zehntausende Jobs abgebaut werden. Aus Hannover Wolfgang Kurz.
2: Zusätzlich zu den schon vereinbarten 50.000 Stellen könnten weltweit bis zu 50.000 weitere Stellen gestrichen werden. Ein harter Schnitt, dem der Aufsichtsrat zugestimmt hat. VW will außerdem die Modellpalette bis 2035 um die Hälfte reduzieren. Der Autobauer leidet unter erheblichen Überkapazitäten in Deutschland, sprich die Standorte sind nicht ausgelastet. Trotzdem gibt es jetzt für die VW-Werke Emden, Hannover und Zwickau sowie den Audi-Standort Neckarsulm etwas Luft. Erst bis Ende Juni 2027 soll über deren Zukunft entschieden werden. Bis dahin wollen Konzernführung, Arbeitnehmer und das Land Niedersachsen als Anteilseigner nach Lösungen suchen. Die Rede ist auch von möglichen alternativen Verwendungen.
1: In Deutschland melden weiter relativ viele Großunternehmen Insolvenz an. Das zeigt eine neue Untersuchung des Kreditversicherers Allianz Trade. Aus der NDR-Nachrichtenredaktion Jonas Valentin Weber.
3: Laut der Studie gingen im ersten Halbjahr dieses Jahres 33 Großunternehmen pleite und damit etwa 10% mehr als im gleichen Zeitraum 2025. Dabei markierte das vergangene Jahr bereits einen Höchststand. Entsprechend alarmiert zeigen sich die Analysten. Sie sprechen von einem Warnsignal für die deutsche Wirtschaft und verweisen darauf, dass die Pleite eines Großunternehmens häufig einen Dominoeffekt erzeugt, sodass auch Partnerfirmen unter Druck geraten. Besonders betroffen von den Pleiten im ersten Halbjahr war die Autoindustrie. Dahinter folgen der Einzelhandel und der Maschinenbau. Die Studie zeigt aber auch, dass Deutschland mit der Entwicklung im internationalen Vergleich nicht allein dasteht. Bei Großunternehmen handelt es sich um Firmen, die im Jahr mindestens 50 Millionen Euro umsetzen.
1: In Dormagen in Nordrhein-Westfalen hat es offenbar einen weiteren Sabotageversuch an einem Umspannwerk gegeben. Spaziergänger hatten gestern Abend eine Abschussvorrichtung entdeckt, mit der möglicherweise Stromleitungen angegriffen werden sollten. Aus Düsseldorf Annika Müller.
4: Der Polizei liege ein Bekennerschreiben vor, in dem auch andere, schon öffentlich bekannte Verdachtsfälle in Nordrhein-Westfalen und Brandenburg erwähnt seien. Die Ermittler fahnden nach einem Mann aus dem Raum Gevelsberg im südlichen Ruhrgebiet, der den Brief unterschrieben haben soll. Gleichzeitig überprüften Beamte weitere Umspannwerke rund um das rheinische Braunkohlerevier, ob dort ebenfalls verdächtige Gegenstände platziert wurden. Laut Polizei sind mit Ausnahme des Umspannwerks in Bergheim westlich von Köln bisher keinerlei Schäden festgestellt worden.
1: Mehrere Innenminister aus EU-Staaten kommen heute in Kopenhagen zusammen, um über Abschiebezentren zu beraten. Diese Einrichtungen sollen in Drittstaaten aufgebaut werden. Sie sind für Migrantinnen und Migranten gedacht, die auf EU-Gebiet kein Asyl bekommen haben. Zu den Aufnahmeländern müssen sie nicht zwingend eine Verbindung haben, etwa durch dort lebende Familienangehörige. Vor allem Deutschland, Dänemark, die Niederlande, Österreich und Griechenland wollen die Pläne für die Abschiebezentren durchsetzen. 9 Tage nach der verheerenden Sturzflut sind in Nepal 2 Menschen gerettet worden. Wie die Armee mitteilte, haben Soldaten die beiden Mitarbeiter eines zerstörten Wasserkraftwerkes aus einem Tunnel der Anlage befreien können. Aus Neu-Delhi Lena Bodewein.
5: Laut offiziellen Stellen Nepals besteht die Hoffnung, noch weitere Überlebende in den verschütteten Tunnelnetzwerken zu finden. Die Sturzflut hatte am vergangenen Mittwoch Massen aus Schlamm, Fels, Eis, Geröll und Wasser den Fluss Trishuli entlang strömen lassen. Ganze Ortschaften, Straßen und Brücken wurden zerstört. Mehr als 1250 Menschen sind gestorben. 4200 weitere werden noch vermisst. Bei einigen besteht noch die Hoffnung, dass sie sich in abgeschnittenen Bergregionen in Sicherheit bringen, aber bis jetzt noch keinen Kontakt aufnehmen konnten.
1: Tennisprofi Alexander Zverev hat bei den US Open die 3. Runde erreicht. Wie schon zum Auftakt stand der Sieg des Hamburgers auch im 2. Spiel erst nach 5 Sätzen fest. Am Ende gewann Zverev gegen den Franzosen Quentin Alice mit 6:4, 4:6, 7:6, 6:7 und 6:3. Damit ist er der letzte deutsche Tennisprofi, der noch in dem Grand Slam-Turnier vertreten ist. Das waren die Nachrichten.
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6: Kaum ist der Herbst, zumindest meteorologisch, da passt sich auch das Wetter an. Es gibt viele Wolken bei uns. Zeitweise auch Regen und starken bis stürmischen Wind in Böen. Teilweise und die Temperaturen steigen auf 18 bis 25 Grad. Aber später am Tag, da wird es dann doch teilweise trockener. Erst im Südosten, später dann auch Richtung Emsland und Nordsee. Auch morgen geht es nicht ganz ohne Schauer. Dazu erwarten wir einen Wechsel aus Sonne und Wolken bei 18 bis 21 Grad. Ende Info der Verkehrsservice. Staus und Behinderungen aktuell auf der A1 Osnabrück Richtung Bremen. Zwischen Brinkum und Arsten 3 Kilometer Stau. Ebenfalls 3 Kilometer Stau auf der A7 Flensburg Richtung Hamburg zwischen Büdelsdorf und Kreuz Rendsburg. Gesperrt ist die A7 Kassel Richtung Hannover zwischen Echte und Seesen und die A20 Lübeck Richtung Rostock zwischen Schönberg und Grevesmühlen. Freitagvormittag, 9:05. Sie hören NDR Info und am Mikrofon ist Marius Zegri. Schönen guten Tag. In der Krise bei Volkswagen, da hat es eine Überraschung gegeben. Der Aufsichtsrat des Konzerns hat sich bereits gestern Abend einstimmig auf einen Sparplan geeinigt. Und danach soll im kommenden Jahr dann feststehen, wie es unter anderem mit den Werken in Emden und Hannover weitergeht. VW-Vorstand, die Arbeitnehmerseite und das Land Niedersachsen, Sachsen als großer Aktionär, wollen nun gemeinsam nach Lösungen suchen. Bertil Starke in Hannover über die Einigung, mit der so kaum noch jemand gerechnet hat.
7: Das Überraschende ist, dass sich der VW-Vorstand, die Eigentümerfamilien Porsche und Piëch, die Arbeitnehmerseite und das Land Niedersachsen, dass die sich alle heimlich still und leise auf einen Kompromiss geeinigt haben. Eigentlich sollte der Aufsichtsrat ja erst heute am Freitag tagen. Nun ist es gelungen, einen Tag früher zu tagen, ohne dass davon jemand was mitbekommen hat. Das ist eigentlich ein Kunststück, nachdem über Tage dauernd interner durchgesickert waren. Das Ergebnis, das ist dann weniger überraschend. Der VW-Vorstand um Oliver Blume wollte hart sparen. Niedersachsen und die Arbeitnehmerseite haben sich quergestellt. Wie kommt man aus dieser festgefahrenen Situation raus? Mit einem Kompromiss, wie jetzt geschehen. Das heißt, dass die Beschäftigten in den Werken Emden, Zwickau und Hannover, aber auch am Audi-Standort Neckarsulm erstmal aufatmen können. Kein Werk sei aufgegeben worden, heißt es nach der Sitzung. Ganz im Gegenteil, bis Ende 2027 soll ein Konzept entwickelt werden, wie es insgesamt mit VW in Europa weitergeht. Und dabei soll eben auch nach Lösungen für die Fabriken gesucht werden, die bis gestern Abend noch auf der Streichliste standen. Einig sind sich bei VW alle Seiten, dass gespart werden muss und dass Jobs wegfallen müssen. Aber in welchen Fabriken, wie viel? Das wird sich erst in den kommenden Monaten zeigen. Also die Probleme bei VW, die bleiben, aber die Eskalation, die bleibt aus.
6: Und über die Einigung bei Volkswagen hat unser Frühmoderator Stefan Schlag vorhin mit Stefan Reindl gesprochen. Er ist der Leiter des Instituts für Automobilwirtschaft an der Hochschule Nürtingen-Geisling. Die erste Frage an ihn: Hat VW mit dieser Einigung die Probleme nur vertagt?
8: Ja, es ist zunächst mal so, man ist eben nach diesem wochenlangen Streit doch der offenen Konfrontation aus dem Weg gegangen. Und der Kompromiss besteht darin, dass alle Beteiligten ganz einfach den Sanierungsbedarf anerkannt haben. Und die Werksschließungen sind jetzt nicht vorab beschlossen. Und alternative Standortkonzepte werden weiter geprüft. Also das klingt schon ein wenig mutig, aber auf der anderen Seite, ich glaube, man wird um Standortschließungen nicht herumkommen.
9: Vier Werke stehen ja auf der Kippe. Denken Sie, dass es auch bei diesen vier Werken bleiben wird, wenn man diesen Sanierungskurs angeht, oder würden auch nur zwei reichen?
8: Ich glaube, dass man tatsächlich nicht um diese Schließung der vier Werke herumkommen wird. Der Konzern ist einfach auf 12 Millionen Fahrzeuge bislang ausgerichtet. Und wir sind eben, oder das Unternehmen ist nur in der Lage, derzeit mit 9 Millionen Fahrzeugen in den Markt zu ziehen. Und die teuersten Werke sind nun mal hier in Deutschland. Also insofern haben wir hier Überkapazitäten von rund 500.000 Fahrzeugen jährlich. Wir brauchen also weniger Modelle, geringere Variantenvielfalt, schlankere Führung und den Abbau von Parallelstrukturen. Und das ist, glaube ich, einfach auch die Beschlusslage.
9: Was ich mich da frage an dieser Stelle, Herr Reindl, es gibt ja Probleme an so vielen Stellen. Hat man das über Jahre nicht erkannt oder ignoriert?
8: Ich glaube, wir hatten die komfortable Lage, dass wir mit relativ hohen Preisen in die Märkte gegangen sind und die Kunden auch bereit waren, diese Preise zu zahlen. Das hat sich grundlegend verändert, vor allem auf Basis der Wettbewerbssituation jetzt in China, die diese Marken kommen jetzt auf unsere heimischen Märkte und wir haben jetzt eine ganz neue Konstellation zusammen mit diesem ganzen Protektionismus wieder in Nordamerika. Das ist eine Gemengelage, die eben den Konzern sehr stark unter Druck setzt.
9: Früher war China der deutsche Markt. Heute, haben Sie es gerade gesagt, China drängt auf den Markt mit eigenen Modellen. Wo war da so der Punkt, an dem sich das verschoben hat?
8: Ich glaube, dass sich die Verantwortlichen nicht nur bei VW, auch bei anderen deutschen Konzernen schon bewusst waren, dass diese verlängerte Werkbank hier bauen und dort vermarkten, also wir exportieren, auf Dauer nicht halten wird, vor allem in den chinesischen Markt. Dass es aber so dynamisch und so schnell gehen würde, das, glaube ich, hatte keiner auf dem Zettel.
9: Jetzt hat VW diesen Plan vorgelegt. Jetzt geht es daran, ihn umzusetzen, um mal eine Prognose zu wagen. Wie wird der VW-Konzern in meinetwegen 5 Jahren aussehen?
8: Ich würde sagen, wie muss er aussehen? Ich hatte es gerade schon anklingen lassen. Der Konzern braucht schlankere Strukturen, eine andere Organisation. Wir brauchen diese ganzen Überkapazitäten eben nicht mehr. Wir brauchen auch Werke vor Ort in den Ländern, in denen wir vermarkten oder in denen Volkswagen vermarktet. Also dieses Local-for-Local-Prinzip, das wird man in Zukunft noch wesentlich stärker sehen als heute.
9: Nun ist ja VW nicht der einzige Autobauer, der in der Krise steckt. Die Autoindustrie, wohin entwickelt sie sich? Wird sie mehr auf Software setzen müssen und ist das Auto dann nachher am Ende nur noch Karosserie? Worauf wird sich das irgendwann konzentrieren?
8: Ich denke, das, was Sie schon gesagt haben, ist es mehr Software. Ja, das ist sicherlich eine wesentliche Technologie, bei der wir auch hier in Deutschland noch hinterherhinken. Ich glaube, wir brauchen diese Antworten oder diese Produktantworten je spezifischen Markt in unterschiedlicher Weise. Also wir brauchen Fahrzeuge für China, wir brauchen Fahrzeuge für Nordamerika. Und auf diese Märkte haben wir keine wirkliche Antwort durch die etablierten Automobilhersteller. Und dann kommt eben auch noch die Preiskomponente hinzu. Das heißt, die Unternehmen müssen kostengünstiger produzieren in diesen einzelnen Märkten.
6: Sagt Stefan Reindl, er ist der Leiter des Instituts für Automobilwirtschaft an der Hochschule Nürtingen-Geislingen, zu den Umstrukturierungen bei VW.
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6: Am Umspannwerk in Gandeckesee im niedersächsischen Landkreis Oldenburg, da läuft zur Stunde offenbar ein größerer Einsatz von Polizei und Feuerwehr. Was wir aktuell dazu wissen, das fasst jetzt Kai Wäsche zusammen.
10: Die Einzelheiten sind unklar. Die Polizei hält sich noch bedeckt. Unbestätigten Medienberichten zufolge ist ein Aufgebot an Polizeikräften im Einsatz. Hat das Areal um ein Umspannwerk bei Gandeckesee großräumig abgesperrt. Ein Polizeihubschrauber war am frühen Morgen über dem Gelände gekreist, das außerdem vom Technischen Hilfswerk taghell ausgeleuchtet worden war. Was genau den Einsatz ausgelöst hat, das verrät die Polizei nicht. Nur so viel, man habe etwas festgestellt, das einen Polizeieinsatz nötig gemacht habe. Ja, und wegen der Ereignisse der vergangenen Tage habe man den Einsatz extra hoch aufgehangen. Ob es in Gandeckesee einen möglichen Anschlag auf die Stromversorgung gegeben hat, wie zuletzt in Brandenburg oder Nordrhein-Westfalen, bleibt aber offen.
6: Es sind Meldungen wie diese, die dafür sorgen, dass nicht nur die Behörden in diesen Tagen verstärkt auf die Einrichtungen der sogenannten kritischen Infrastruktur schauen, auch hier bei uns im Norden. Die Hamburger Polizei hat ja gestern mehrere Energieanlagen im Großraum der Hansestadt überprüft. Jetzt reagiert man auch in Schleswig-Holstein. Von dort berichtet Pia Klaus.
11: An besonders wichtigen Standorten der kritischen Infrastruktur, also bei größeren Kraftwerken und Umspannwerken, hat Innenministerin Finke, CDU, nach den Angriffen in den vergangenen Tagen die Polizeipräsenz erhöht. Das Ganze ist allerdings eine Vorsichtsmaßnahme, denn eine konkrete Gefährdung gibt es laut Ministerin aktuell nicht. Ab sofort soll außerdem jeder Vorfall an einer Einrichtung der kritischen Infrastruktur genau überprüft werden. Da geht es dann darum, eine mögliche Spionage oder Sabotage auszuschließen. Bei Bedarf werde der Verfassungsschutz hinzugezogen.
6: In einer Woche ist es wieder soweit. Am 10. September, Punkt 11 Uhr, da heulen die Sirenen in Deutschland. Dann ist bundesweiter Warntag. In Hamburg betrifft das ungefähr 200 Sirenen, die dann im Stadtgebiet ausgelöst werden. Mehr dazu von Jörn Streller-Pohl.
12: Es ist wieder das volle Programm geplant. Heulende Sirenen, Mobiltelefone, die sich mit einem lauten Warnton bemerkbar machen und Meldungen auf allen digitalen Werbetafeln in der Stadt. Was es ab diesem Jahr nach Angaben der Hamburger Innenbehörde aber nicht mehr gibt, das ist das Böllerschießen im Bereich des Hafens. Die dumpfen Knallgeräusche waren oft kilometerweit zu hören gewesen. Begleitet wird der bundesweite Warntag wieder von einer Infoveranstaltung. Behörden und Hilfsorganisationen informieren am kommenden Donnerstagvormittag in Bergedorf zum Beispiel darüber, was jeder Mensch in einem Notfallrucksack griffbereit haben sollte. Den bundesweiten Warntag gibt es seit 2020 jedes Jahr im September. Mit ihm sollen die Warnsysteme getestet werden. Außerdem soll er die Bevölkerung für mögliche Gefahrenlagen sensibilisieren, so die Innenbehörde.
6: In Ahrenshoop in Mecklenburg-Vorpommern, da sorgt ein Bauvorhaben für Kritik, und zwar das geplante Tourismus- und Kulturzentrum. Deswegen hat es gestern Abend auf Druck einiger Bürger eine Einwohnerversammlung gegeben. Robert Schubert hat sie für uns beobachtet.
13: Neubau oder Sanierung eines alten Gebäudes. Darüber gibt es im Ort verschiedene Meinungen. Das wurde auch gestern Abend deutlich. In der rund zweistündigen, teils hitzigen Diskussionsrunde kritisierten Gegner des Neubaus die Kosten von etwa 20 Millionen Euro. Von denen müsse die Gemeinde 2 Millionen als Eigenanteil aufbringen. Dazu der Kaufpreis eines entsprechenden Baugrundstücks von noch einmal 3,5 Millionen Euro. Befürworter des Projekts mit Bibliothek sowie Ausstellungs- und Seminarräumen sehen in dem Zentrum eine Aufwertung der Ortsmitte. Die Bürger Ahrenshoops können demnächst über das Projekt abstimmen.
6: Soweit alles Wichtige aus Norddeutschland für diese Stunde. Das gibt es bei uns auch zum Anhören in der NDR-Info-App. Und zum Anhören gibt es auch gleich das Neueste vom Sport. Da schauen wir auf die US Open, das letzte große Turnier in diesem Jahr, bei dem Alexander Zverev heute mal wieder Überstunden machte. Vor gut zwei Stunden erst ist sein letztes Spiel geendet. Und wie das gelaufen ist und was unsere Experten dazu sagen, hören Sie gleich im Sport. Und jetzt alles Wichtige in Kürze mit Tarek Yusbashi.
1: Europas größter Autobauer Volkswagen wird umstrukturiert. Nach wochenlangem Ringen hat sich der Aufsichtsrat einstimmig für ein Sanierungskonzept ausgesprochen. Dabei fallen weltweit rund 50.000 Arbeitsplätze weg, die Zahl der Modelle wird zusammengestrichen und die Beteiligungen werden reduziert. Vorstandschef Blume sprach am Abend von einem starken Signal für die Zukunft des Konzerns. Aufsichtsratschef Pötsch sagte, mit dem Sanierungsplan werde die dauerhafte Wettbewerbsfähigkeit von VW gesichert. In Nordrhein-Westfalen hat es offenbar wieder einen Sabotageversuch am Stromnetz gegeben. In Dormagen zwischen Köln und Düsseldorf ist ein verdächtiger Gegenstand an einem Umspannwerk entdeckt worden. Nach Angaben der Polizei deutet einiges auf einen weiteren Fall von Sabotage hin. Es gebe auch ein Bekennerschreiben. Am Dienstag waren schon Angriffe auf zwei Umspannwerke im nordrhein-westfälischen Bergheim und im brandenburgischen Jenschwalde festgestellt worden. Auch dort wird ermittelt wegen des Verdachts von Anschlägen auf die kritische Infrastruktur. In Deutschland gehen immer mehr große Betriebe pleite. Wie aus einer Untersuchung des Kreditversicherers Allianz Trade hervorgeht, wurden im ersten Halbjahr dieses Jahres 33 Insolvenzen von Großunternehmen registriert. Das sind 10% mehr als im Vorjahr. Besonders betroffen war die Automobilindustrie, gefolgt vom Einzelhandel und vom Maschinenbau. Das Wetter in Norddeutschland, stark bewölkt, zeitweise Regen und sehr windig, hier und da Auflockerungen bei Höchstwerten von 18 bis 24 Grad. Das war der kurze Überblick. Weiter geht's mit Marius Zekri.
6: Dankeschön, es ist 18 Minuten nach 10.
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6: Bei den Grand Slam-Turnieren dieses Jahres, da hat der Hamburger Tennisprofi Alexander Zverev einmal das Halbfinale erreicht, einmal das Finale und bei den French Open, da hat er sogar das ganze Turnier gewonnen. Jetzt sind die US Open. Kann es da für ihn so weitergehen, Marcel Strober?
14: Ist ein bisschen fraglich, denn für so einen Sieg bei einem Grand-Slam-Turnier müssen ja 7 Matches gewonnen werden. Und da ist es wirklich entscheidend, in den ersten Runden Kraft zu sparen. Also wenn man noch nicht gegen die ganz Großen ran muss. Das ist Alexander Zverev bei den US Open nicht gelungen. Er hat sich zwar heute Morgen durchgesetzt, hat sich in Runde 3 gekämpft, aber erst nach 4,5 Stunden Spielzeit gegen den Franzosen Quentin Halys. In Runde 1 brauchte Zverev sogar fast 5 Stunden. Das sind nicht die besten Voraussetzungen, aber immerhin, der Hamburger ist noch dabei. Warum er sich in seinen Matches so schwer tut, das habe ich unseren Reporter Tim Brockmeier in New York gefragt.
15: Naja, man muss sagen, er hat auch bei den Vorbereitungsturnieren für diese US Open auf Hartplatz keine guten Ergebnisse erzielt. Er ist irgendwie nicht in Hartplatzform, bekommt irgendwie nicht das richtige Gefühl für das nötige Tennis. Er sagte jetzt nach seinem Zweitrundenmatch zudem, dass er mit den Konditionen in New York noch nie so richtig zurechtgekommen ist. Es war heute sehr drückend, sehr schwül. Er hat ja allein zweimal komplett seine Schuhe und Socken durchgeschwitzt und musste die wechseln. Außerdem meckerte er wieder über die Bälle, die ihm zu schwer, zu hart sind. Also schob auch viel auf die Umstände. Aber grundsätzlich ist ein großer Teil der Wahrheit, dass er einfach zu schwach Tennis spielt, dass er absolut keine Form hat, dass er auch sehr in alte Verhaltensmuster zurückfällt. Bedeutet, auf dem Platz zu passiv zu sein, zu weit hinter der Grundlinie, das macht es für jeden Gegner. Und ist er noch so weit hinten in der Weltrangliste einfach, zudem auch eine negative Körpersprache, von der man auch dachte, dass Zverev die längst abgelegt hat, viel mit sich selbst gehadert, mit seiner Box, also seinem Trainer, seinem Papa und seinem Bruder geschimpft und hingemeckert. Also das sind alles Parameter, die dazu führen, dass er weit weg ist von normalem Tennis. Ich rede ja noch nicht mal über gutes Tennis und deswegen tut er sich eben so schwer.
14: Und das ist natürlich bitter, denn die Chance, in New York den zweiten Grand-Slam-Titel zu holen, die ist auf dem Papier ja sehr gut.
15: Die Nummer 4 der Setzliste, Novak Djokovic, ist schon ausgeschieden. Gestern ist die Nummer 3 der Setzliste, der Kanadier Félix Auger-Aliassime, ausgeschieden. Der Weltranglisten-Erste, Jannik Sinner, ist gar nicht dabei. Der Zweite, Carlos Alcaraz, nach 4,5 Monaten Verletzungspause auch noch weit weg von seinem besten Tennis. Also die Chance für Zverev wäre eigentlich riesengroß, hier Grand-Slam-Titel Nummer 2 zu holen. Aber in der Form, mit dem Tennis und mit der Kraft, die er jetzt schon verloren hat in seinen ersten zwei Runden, sehe ich ihn ehrlicherweise sehr weit weg davon, ein Titelfavorit zu sein.
14: Nächstes Match gegen den Chilenen Alejandro Tabilo. Deutschland gegen Spanien, das ist heute Abend die vielbeachtete Partie bei der Basketball-WM der Frauen in Berlin. Viel beachtet, weil viele Zuschauer in der vollen Halle und weil es auch im Vorfeld deutlich mehr Interesse an den deutschen Spielerinnen bei dieser Heim-WM gibt. Und damit müssen die auch erstmal zurechtkommen, Jakob Rüger.
16: Die Weltmeisterschaft im eigenen Land sorgt für eine ungewohnte Aufmerksamkeit. Und so blickt die 26-jährige Leonie Fiebig mit einem verlegenen Grinsen in Kameras und viele fragende Gesichter.
17: Wenn ich hier vor mich gucke, das gab es noch nicht, dass so viele Leute zu einem Medientraining kommen und irgendwie was von uns wissen wollen.
16: Kurz vor dem Start ist die größte Frage, wie weit sind die deutschen Basketballerinnen vor ihrer zweiten WM-Teilnahme?
18: Die Frage kriege ich dreimal am Tag.
16: Das ist Bundestrainer Olaf Lange. Der Berliner arbeitet in der US-amerikanischen Profiliga WNBA als Co-Trainer und stieß wie die drei US-Legionärinnen erst vor wenigen Tagen zum Team.
18: Wir machen jeden Tag so gut, wie wir können. Schritte können wir eh nicht überspringen. Selbst wenn ich mich hinstellen würde und sage, ich würde jetzt gerne noch drei Schritte weiter sein, sind wir nicht.
16: Die WM-Vorbereitung war geprägt von Testspielpleiten und Verletzungen. Mit Satu Sabali verpasst Deutschlands beste Spielerin wegen einer Gehirnerschütterung das Turnier in ihrer Heimatstadt. Immerhin ist Schwester Niara rechtzeitig fit geworden. Die Hoffnungen ruhen aber vor allem auf WNBA-Star Leonie Fiebig.
17: Ja, ist ja nicht unbedingt was Neues für mich. Bin es gewohnt, Verantwortung hier zu übernehmen. Deswegen, ich freue mich eigentlich total drauf. Ist ja so ein bisschen Druck, aber positiver Druck, der so eine Heim-WM mit sich bringt.
16: 200.000 Tickets sind bislang verkauft. So viele wie noch nie bei einer WM. Ein Zeichen für die wachsende Begeisterung, zu der das junge und talentierte Nationalteam um die erfahrene Kapitänin Marie Gülich beigetragen hat.
19: Wir haben hier eine Riesenmöglichkeit, uns zu zeigen, Basketball zu zeigen auf so einer Bühne. Und ich glaube, deswegen ist es eher eine Möglichkeit, die wir annehmen und die wir nutzen wollen.
16: Sie haben sich sportlich hohe Ziele gesteckt. Eine Medaille soll es sein. In der anspruchsvollen Gruppenphase warten Japan, Mali und zum Auftakt Vize-Europameister Spanien. Im ersten Spiel vor fast 13.000 Zuschauern in der ausverkauften Arena in Berlin wird für den Bundestrainer eines wichtig.
18: Die Nerven im Zaum zu halten, uns aufs Spiel zu konzentrieren und nicht von dem Moment und vor allem auch der Atmosphäre so ein bisschen überwältigt zu sein und dann einfach unser Spiel zu finden. Wir sind gut genug, wir haben alles, was wir brauchen. Wir müssen halt nur sehen, dass wir uns auf Basketball konzentrieren.
16: Konzentration trotz all der ungewohnten Aufmerksamkeit, um eine große Chance für den Frauenbasketball in Deutschland bei dieser Heim-WM zu nutzen.
14: In einer guten Stunde beginnen schon die ersten Spiele dieser WM und um 17.45 Uhr dann das deutsche Auftaktmatch gegen Spanien.
6: 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Auf 24, 6 Minuten vor 10:30. Im Jemen herrscht Krieg. Auf der einen Seite die international anerkannte Regierung, auf der anderen Seite die Houthis, eine mehrere hunderttausend Mann starke Miliz, die vom Iran unterstützt wird. Und mittendrin ist die Zivilbevölkerung. Jemen ist eines der ärmsten Länder der Welt und der Krieg dort verschärft die Lage weiter. Viele Menschen leiden Hunger und ihre Lage könnte sich durch die Kämpfe weiter verschlimmern.
20: Die Nachrichtensprecherin berichtet über die jüngsten Kämpfe im Jemen. Mit Drohnen und Raketen hätten die Houthi die umkämpfte Region Taiz im Südwesten des Landes angegriffen. Vom jemenitischen Militär heißt es, man habe mehrere Drohnen abwehren können. Der Krieg im Jemen ist neu entflammt. Zwischen der Houthi-Miliz auf der einen und den Truppen der international anerkannten Regierung des Jemen auf der anderen Seite. Die Vereinten Nationen warnen, so bedrohlich wie jetzt sei die Lage seit einem vor 4 Jahren ausgehandelten Waffenstillstand nicht mehr gewesen. Hauptleidtragende der wieder aufflammenden Kämpfe, die Bevölkerung. Abdullah El-Sadi, Jemens UN-Botschafter, macht bei einer Sitzung des UN-Sicherheitsrats vor gut 2 Wochen in New York die Houthi-Miliz dafür verantwortlich.
21: Diese Milizen nehmen heute die Häfen des Jemen und dessen lebenswichtige Infrastruktur ins Visier. Sie attackieren zudem Handels- und Frachtschiffe sowie Lebensmittelvorräte. Sie beeinträchtigen die wirtschaftlichen und geschäftlichen Aktivitäten und verschlimmern das Leid der jemenitischen Bevölkerung.
20: Anders sehen das die Houthi. Sie beschuldigen Saudi-Arabien als Unterstützer der international anerkannten jemenitischen Regierung, hinter der derzeitigen Eskalation zu stehen. Ein Houthi-Sprecher zeigt sich bei einer Fernsehansprache kämpferisch.
22: Wir sind mit Gottes Kraft bereit, jede Eskalation mit stärkeren und heftigeren Schlägen sowie mit breiteren und größeren Operationen zu begegnen.
20: Ein Angriff Saudi-Arabiens auf den Flughafen Sanaa, bei dem mehrere wichtige Houthi-Milizionäre getötet wurden, war vor wenigen Wochen der Auftakt der Kämpfe. Saudi-Arabien sieht in der pro-iranischen Houthi-Miliz eine Bedrohung ihres Ölexports. Seit durch die Straße von Hormuz kaum noch Schiffe kommen, verschifft das saudische Königreich sein Öl über das Rote Meer. Immer wieder drohen die Houthi, Bab el-Mandab, die zweite wichtige Transportroute in der Region, zu blockieren, beschießen saudische Frachter. Karl Sgau, der geschäftsführende Direktor beim Welternährungsprogramm bei den Vereinten Nationen, sieht die notleidende Bevölkerung zwischen den Fronten. Im Interview mit der ARD sagt Sgau:
21: Der Jemen zahlt also einen hohen Preis dafür, da 90% der Lebensmittel importiert werden müssen. Aufgrund der Blockaden sind die Lebensmittelpreise innerhalb weniger Monate bereits um das 7-fache gestiegen.
20: Diese Woche war Sgau mit seinem Team im Süden des Jemen unterwegs. Das Welternährungsprogramm hat wie viele Hilfsorganisationen mit massiven Kürzungen ihrer Geldmittel zu kämpfen. Nach WFP-Angaben sind im Jemen 18 Millionen Menschen schlecht mit Essen versorgt. Die Hälfte aller Kinder lebensbedrohlich unterernährt.
21: Ich war in einem Lager für Binnenvertriebene und sprach mit Müttern, die vor 6 Monaten noch jeden Monat ein Lebensmittelpaket und Bargeld erhalten hatten. Nun bleiben die Lebensmittel aus, weil wir uns das nicht mehr leisten können. Und das Bargeld gibt es nur noch alle 2 Monate. Sie erzählten mir, dass sie früher 2-mal am Tag gegessen hätten. Heute essen sie, wenn sie Glück haben, nur noch 1-mal am Tag.
20: Ohne das Eingreifen internationaler Akteure, sagt Sgau, könne sich die bereits bestehende Hungerkrise im Jemen vertiefen.
23: Soweit Informationen unserer Korrespondentin Nina Amin.
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23: Es soll wieder bergauf gehen mit der Wirtschaft. Die führenden deutschen Forschungsinstitute haben ihre Prognosen für das aktuelle Jahr deutlich angehoben. Demnach soll die Wirtschaft hierzulande um 1,2 bis 1,4% wachsen. Darüber wird in einigen Medien diskutiert, so auch in der Zeit, im Podcast Was jetzt? Zeigt sich Marc Schieritz optimistisch angesichts der vergleichsweise positiven Nachrichten der Forschungsinstitute.
25: Das zeigt eben, dass die deutsche Wirtschaft den Krieg im Iran und den dadurch ausgelösten ökonomischen Schock deutlich besser verkraftet hat, als man das bislang vermutet hatte. Aber ganz allgemein sieht man, dass die Programme der Regierung, also das Sondervermögen, die höheren Verteidigungsausgaben, stützend wirken. Und es zeigt am Ende, dass wir vielleicht an einem Punkt sind, wo diese jahrelange Stagnation, die sich in Deutschland breit gemacht hatte, vielleicht doch langsam zu Ende geht und langsam und vorsichtig sich so etwas wie ein Aufschwung abzeichnet. Wie stark und nachhaltig der ist, das wird man noch sehen. Aber es ist in jedem Fall eine unerwartete und definitiv auch eine gute Nachricht.
23: Andere Medien sind da längst nicht so optimistisch. Die Frankfurter Allgemeine Zeitung beispielsweise verweist darauf, dass die Prognosen der Wirtschaftsforschungsinstitute für 2028, also fürs übernächste Jahr, wieder von einem deutlich geringeren Wachstum ausgehen.
26: Dieser Befund zeigt, wie unverändert ernst die wirtschaftliche Lage in Deutschland ist. Die Regierung darf sich über eine 1 vor dem Komma in den Wachstumstabellen freuen, aber Zeit zum Jubeln ist es nicht. Die wirtschaftliche Erholung stützt sich in der Binnenwirtschaft bislang weit überwiegend auf den Staat und seine 9 Milliarden Schulden, nicht aber auf die private Wirtschaft. Private Haushalte halten sich im Konsum zurück, weil hohe Energiepreise und die zunehmenden Belastungen aus den Reformpaketen tarifliche Einkommenszuwächse auffressen. Und die Hoffnung auf eine beginnende Belebung der privaten Ausrüstungsinvestitionen ist nicht mehr als das. Eine Hoffnung. An den Standortbedingungen, so der Befund nach mehr als einem Reformjahr, hat sich bislang wenig zum Guten und einiges zum Schlechten geändert.
23: Und der Kölner Stadtanzeiger plädiert für eine differenziertere Sicht auf die Dinge.
26: Der Konsum zeigt zwar wenig Lebenszeichen, was aufgrund der Preissteigerungen der vergangenen Jahre und des Stellenabbaus in der Industrie kein Wunder ist, aber die Reallöhne steigen. Deshalb könnte sich mit besserer Stimmung auch hier etwas bewegen. Ob aus der Belebung ein Aufschwung wird, hängt indes von einem weiteren Faktor ab. Die Investitionen müssen in Gang kommen und vor allem müssen sie in Deutschland getätigt werden. Das wird aber nur geschehen, wenn Unternehmen hier mit besseren Bedingungen rechnen. Einige Vorstöße der Bundesregierung haben sie gesehen und müssen nun erleben, wie Vereinbarungen wieder in Frage gestellt werden. Das ist der sicherste Weg, die Chance zu verspielen.
23: Und soweit unsere Standpunkte, die Johannes Zubert zusammengestellt hat.
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1: Um 10.31 Uhr mit Tarek Yusbashi. Beim Volkswagen-Konzern hat der Aufsichtsrat den Sparplänen des Vorstands zugestimmt. Unter anderem sollen 50.000 Arbeitsplätze bei dem niedersächsischen Autobauer abgebaut werden. Aus Hannover Bertil Starke.
2: Die Beschäftigten in den VW-Werken Emden, Hannover und Zwickau können erstmal aufatmen. Ebenso am Audi-Standort Neckarsulm. Zwar ist weiter offen, ob und welche Autos in den Fabriken ab den 2030er Jahren gebaut werden sollen, aber ein Aus ist alles andere als besiegelt. Vorstand, Arbeitnehmerseite und das Land Niedersachsen wollen nun gemeinsam nach Lösungen suchen. Einig sind sich alle Seiten darin, dass VW Überkapazitäten abbauen muss. Was das genau für Jobs und Standorte heißt, wird sich erst in den kommenden Monaten zeigen. Von Betriebsrat und IG Metall heißt es, eine gefährliche Eskalation des Konflikts sei abgewendet. Der Weg sei nun für, Zitat, tragfähige Lösungen geebnet. Alle hätten sich dafür aufeinander zubewegt. Es sei kein Werk aufgegeben worden. Niedersachsens Ministerpräsident Olaf Lies sagte, man werde für alle Standorte langfristige Perspektiven entwickeln.
1: Die Zahl der deutschen Großunternehmen, die Insolvenz angemeldet haben, ist weiter gestiegen. Wie aus einer Untersuchung des Kreditversicherers Allianz Trade hervorgeht, wurden im ersten Halbjahr dieses Jahres 33 entsprechende Pleiten registriert und damit 10% mehr als im Vorjahreszeitraum. Besonders betroffen war demnach die Automobilindustrie, gefolgt vom Einzelhandel und dem Maschinenbau. Als Grund für die Entwicklung nennt die Analyse unter anderem hohe Investitions- und Energiekosten. Großunternehmen sind Firmen, die mindestens 50 Millionen Euro im Jahr umsetzen. In Ganderkesee im Landkreis Oldenburg hat die Polizei das Gelände eines Umspannwerks durchsucht. Wie die Behörden mitteilten, hatten Beamte auf Streife einen offenstehenden Schaltschrank festgestellt. Das Gelände sei daraufhin umfassend geprüft worden. Der Betreiber EWE teilte inzwischen mit, es seien bislang keine Schäden und auch keine Hinweise auf Manipulation an dem Umspannwerk festgestellt worden. Die Polizei betonte, Auffälligkeiten im Bereich sensibler Infrastruktur würden grundsätzlich sehr ernst genommen. Ob im Zusammenhang mit dem geöffneten Schaltschrank eine Straftat vorliegt, werde noch geprüft. Auch aus Nordrhein-Westfalen werden Vorfälle an Umspannwerken gemeldet. Wie die Polizei mitteilte, überprüft sie nach einem Sabotageversuch in Dormagen jetzt auch eine Anlage in Weißweiler bei Aachen. Hintergrund ist den Ermittlern zufolge ein Bekennerschreiben, das jetzt geprüft wird. Aus der NDR-Nachrichtenredaktion Nina Schön.
3: In dem Schreiben werden mehrere Sabotageverdachtsfälle in Nordrhein-Westfalen und Brandenburg erwähnt. Verfasser soll ein Mann aus dem Ruhrgebiet sein, nach dem laut Polizei gefahndet wird. Medien berichten, dass sich die Aktion gegen die Nutzung fossiler Energie richtet. Die Polizei machte dazu keine Angaben. In Dormagen wurde eine Abschussvorrichtung entdeckt. Jetzt prüfen die Beamten, ob auch in Weißweiler eine zu finden ist. Am Dienstag wurde bereits das Umspannwerk in Bergheim westlich von Köln mit einem Kurzschluss lahmgelegt. Auch dort wurden mehrere Abschussvorrichtungen entdeckt. Einen ähnlichen Vorfall gab es in Südbrandenburg in der Nähe des Kraftwerkes Jenschwalde. In beiden Fällen gehen die Ermittler von verfassungsfeindlicher Sabotage aus.
1: Bundesinnenminister Dobrindt berät am Vormittag mit 4 EU-Kollegen über die Einrichtung von Abschiebezentren in Drittstaaten. Deutschland treibt die Pläne gemeinsam mit Dänemark, den Niederlanden, Österreich und Griechenland voran. Aus der NDR-Nachrichtenredaktion Klaas Christoffersen.
4: Dabei geht es darum, dass Migrantinnen und Migranten, die in EU-Ländern kein Asyl bekommen haben, in andere Staaten gebracht werden. In der vergangenen Woche hat Ruanda bestätigt, dass Vertreter der 5 Staaten, die die Pläne für Abschiebezentren vorantreiben, Gespräche über solche Einrichtungen mit dem Land geführt haben. Organisationen wie Amnesty International, Pro Asyl und Brot für die Welt kritisieren die Abschiebezentren als schweren Eingriff in die Grund- und Menschenrechte von Migrantinnen und Migranten.
1: In der Gemeinde Gägelow bei Wismar in Nordwestmecklenburg beginnt heute Abend die diesjährige Ausgabe des Musikfestivals Jamelrock den Förster. Bekannt geworden ist das zweitägige Konzert durch das Veranstalter-Ehepaar Birgit und Horst Lohmeier. Sie stellen sich in dem Dorf Jamel seit Jahren Anfeindungen von Rechtsextremisten entgegen. Aus der NDR-Nachrichtenredaktion Uli Petersen.
5: Egal ob ein Scheunenbrand, Angriffe mit Silvesterraketen oder zuletzt ein erst im Sommer beigelegter Streit mit der Gemeinde um Pachtgebühren für das Festivalgelände, das bereits mehrfach mit Preisen ausgezeichnete Ehepaar Lohmeier lässt sich von Widrigkeiten nicht stoppen. Mit dem Festival Jamelrock den Förster setzen die beiden seit 2007 ein Zeichen für Demokratie und Toleranz und gegen Rechtsextremismus. Welche Bands heute und morgen auf der Bühne stehen, bleibt traditionell bis unmittelbar vor Konzertbeginn geheim.
1: Die Karl-May-Spiele in Bad Segeberg haben in dieser Saison die Marke von 400.000 Besuchern überschritten. Wie die Veranstalter mitteilten, war es das 6. Mal in Folge, dass die Marke geknackt wurde. Die 400.000. Besucherin, eine 35-Jährige aus Barsbüttel, erhielt einen Geldpreis in Höhe von 4.000 Euro. Die Karl-May-Spiele laufen noch bis übermorgen. In dieser Saison zeigt das Ensemble im Freilichttheater am Kalkberg im Tal des Todes. Und das waren die Nachrichten.
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6: Teilweise ist es frisch bei uns im Norden, 16 Grad in Kiel und Rostock. Teilweise noch einigermaßen warm in Wilhelmshaven und Hamburg etwa werden 19. In Alfeld im Süden Niedersachsens sogar 21 Grad gemessen. Damit kommen wir aber auch den Höchstwerten für heute schon relativ nahe. Die liegen bei 18 bis 25 Grad. Und das Wetter, das ist schon sehr herbstlich heute. Es gibt viele Wolken und die bringen immer wieder Regen. Aber später am Tag soll es dann örtlich zumindest auch trockener werden und Auflockerung geben. Was es allerdings auch gibt, sind starke bis stürmische Böen. Morgen dann ein Wechsel aus Sonne und Wolken, dazu wieder einzelne Schauer, die Höchstwerte 18 bis 21 Grad. Ende Info der Verkehrsservice am Freitagvormittag mit folgenden Meldungen. A1 Osnabrück Richtung Bremen zwischen Brinkum und Arsten 3 Kilometer Stau. Ebenfalls 3 Kilometer Stau auf der A7 Flensburg Richtung Hamburg zwischen Rendsburg-Büdelsdorf und Rendsburg. Sperrungen haben wir auf der A7 Kassel Richtung Hannover zwischen Echte und Seesen und auf der A20 Lübeck Richtung Rostock zwischen Schönberg und Grevesmühlen, wo es geht. Ihnen eine gute Fahrt. 8 Minuten nach 10:30, Sie hören in der Info mit Marius Zekri. PPWR oder PPWR, diese kryptische Abkürzung steht für ein neues Gesetz der Europäischen Union, die Packaging and Packaging Waste Regulation oder auf Deutsch die EU-Verpackungsverordnung. Die gilt seit gut 3 Wochen und soll den Umgang mit und die Entsorgung von Verpackungsmaterial europaweit einheitlich regeln. Das heißt unter anderem, dass mehr recycelt werden und weniger Material verwendet werden soll. Außerdem sollen PFAS, also die sogenannten Ewigkeitschemikalien, aus Verpackungen wie beispielsweise Pizzakartons verschwinden. Gut für die Umwelt soll das sein, aber die Kehrseite, diese Verordnung kommt mit einigen bürokratischen Auflagen und die stoßen vor allem bei kleineren und mittleren Unternehmen auf Kritik. Daniel Sprenger hat 2 Firmen in Hamburg und Kiel besucht.
7: Im Lager von Kieler Seifen stapeln sich die braunen Versandkartons in der Mitte des Raumes. Rundherum stehen Kalkreiniger, grüne Seife und sonstige Reinigungsmittel im Regal. Geschäftsführerin Janine Cordes geht mit einer Mitarbeiterin die aktuellen Bestellungen durch.
0: Oh, Schweden heute auch wieder dabei. Ganz das toll. Ist doch
8: das
0: wirklich
8: ist jetzt schon die vierte Bestellung aus Schweden, die wir bekommen haben. Also ganz toll, muss ich sagen.
0: Also wir versenden überwiegend deutschlandweit und dann haben wir vereinzelt Kunden im EU-Ausland.
7: Was bis vor kurzem problemlos ging, bestellte Reinigungsmittel auswählen, rein in den Karton, Etikett drauf und ab in die Post nach Schweden, ist seit dem 12. August deutlich komplizierter geworden. Seitdem gilt die neue EU-Verpackungsverordnung.
0: Das Ganze zu implementieren ist jetzt erstmal sehr viel Aufwand, mit sehr viel Bürokratie verbunden.
7: Grundsätzlich geht es der EU-Kommission mit der Verordnung darum, den Verpackungsmüll von rund 180 Kilogramm pro Person und Jahr einzudämmen und mehr zu recyceln. Wie Verpackungen im Ausland korrekt entsorgt werden sollen, erklärt die Pressesprecherin der EU-Kommission in Deutschland, Birgit Schmeitzner.
9: Ein wichtiger Aspekt ist tatsächlich der Bevollmächtigte, den man braucht in einem anderen Land, in das man exportiert. Dieser Bevollmächtigte ist sozusagen die Verlängerung des Unternehmens, das Päckchen verschickt. Da fällt ja für so ein Päckchen Verpackung an, die muss dann im Zielland entsorgt werden, teilweise recycelt werden. Und der Bevollmächtigte ist sozusagen dann derjenige, der dafür sorgt, dass das Unternehmen, das geschickt hat, in dem Recycling-System im Zielland mit registriert ist.
7: Das Problem? Versendet ein Unternehmen in alle 27 EU-Länder, braucht es für jedes einen Bevollmächtigten. Nicht praktikabel, sagt Janine Cordes von Kieler Seifen.
0: Wenn jetzt tatsächlich das durchkommt, dass wir in jedem EU-Ausland, in jedem einzelnen Land der EU einen Beauftragten haben müssen, würde ich das wirklich sofort stoppen, ins EU-Ausland zu versenden, weil das ist etwas, das können wir uns gar nicht leisten. Das, die Kosten, diese Beauftragten kosten irgendwie mehrere hundert Euro im Jahr. Was sollen wir für die Produkte nehmen?
7: Ähnlich ist die Situation für das Hamburger Modelabel Jan & June. Das Unternehmen versucht, möglichst verantwortungsbewusst einzukaufen und zu produzieren. Betriebsleiterin Maya Buller findet die neue Verpackungsverordnung

0: überall registriert zu sein und nicht pro Land unterscheiden zu müssen, ob es sich lohnt oder nicht.
1: Das letzte Wort sei tatsächlich noch nicht gesprochen, meint Birgit Schmeizner von der EU-Kommission.
2: Es gab einen Vorschlag von uns im vergangenen Jahr, der sich mit Vereinfachung beschäftigt, dass man diesen Passus, also was den Bevollmächtigten anbelangt, verschiebt bis zum Jahr 2035. Und wir appellieren natürlich an Europaparlament und an die 27 Mitgliedstaaten, das so aufzunehmen, zu besprechen und umzusetzen, um damit das Leben für die kleinen und mittleren Unternehmungen leichter zu machen.
3: Stimmen von Unternehmern aus Norddeutschland zur neuen EU-Verpackungsverordnung. Daniel Sprenger hat sie gesammelt.
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3: Unter dem Berliner Funkturm fiebt und piept es ab heute wieder. Es rumpelt und schnurrt, denn heute beginnt die IFA. Früher haben diese drei Buchstaben mal für internationale Funkausstellung gestanden. Aber seit Jahren schon gibt's auf dem Messegelände der Hauptstadt bei der IFA nicht nur die neuesten Fernseher, Lautsprecher, Boxen oder Computer zu sehen, sondern auch Waschmaschinen, Mikrowellen oder Kühlschränke. Vieles davon, was da zu sehen ist, wird Zukunftsmusik bleiben. Einiges davon allerdings dürfte bald in unseren Wohnzimmern oder Küchen stehen. Und ab heute kann das jeder in Berlin aus der Nähe betrachten.
5: Welcome to IFA.
6: Willkommen zur IFA, der weltgrößten Konsumermesse für Elektronik, Haushaltsgeräte und Zukunftstechnologie.
7: So heißt Live Lindner, der Geschäftsführer der Technikmesse IFA, die Besucher willkommen. In 5 Tagen, von Freitag bis Dienstag, will diese Messe Tech-Interessierte mit neuen Produkten und Entwicklungen zusammenbringen. Sie zeigt aber vor allem schon bei der Eröffnung eins, wie sehr sich die Gewichte in der Technologiebranche verschoben haben. Denn der mit Abstand größte Aussteller kommt inzwischen nicht aus Deutschland, Japan oder Südkorea, sondern aus China. 928 Unternehmen kommen zur diesjährigen IFA aus der Volksrepublik, dazu 84 Aussteller aus Hongkong. Aus Deutschland sind es 201 und aus Japan gerade einmal 5. Leif Lindner, Geschäftsführer der IFA, sieht die Gründe auch in einer veränderten Strategie.
8: China hat in den letzten vielen Jahren, das ist ja nicht von heute auf morgen gekommen, ganz gezielt darauf hingearbeitet, Innovationen nachhaltiger zu machen, haben auf Trends reagiert, haben verstanden, dass man auch Design und Langlebigkeit mit einbeziehen muss. Und deshalb sind sie im Augenblick vorne.
7: Für Lindner ist das eine Entwicklung, die sich immer wieder verschiebt.
8: Zurzeit kommen eben viele Innovationen aus China. Vor 5 Jahren kamen viele aus Korea und vor 15 vielleicht aus Japan.
7: Ein besonders sichtbares Beispiel ist Xiaomi. Der chinesische Konzern ist in diesem Jahr erstmals mit einem eigenen großen Auftritt auf der IFA vertreten. Und Xiaomi will zeigen, wir sind mehr als ein Smartphone-Hersteller. Wie Zheng Hua, Leiter der PR-Abteilung von Xiaomi für Westeuropa, erklärt.
9: Xiaomi hat mehr als nur eine Firma, die Smartphones baut, sondern wir sind tatsächlich ein Tech-Firma und wir haben ein einziges Ökosystem, nennen wir Human Car Home, sozusagen die Menschen, das Zuhause und so wie das Fahrzeug, und wir wollen alles zusammen in einem Ökosystem verbinden.
7: Mensch, Auto und Zuhause, alles soll miteinander verbunden werden. Der Konzern will damit ein komplettes Technologieökosystem zeigen. Und das ist auch ein Zeichen dafür, wie sich die chinesischen Unternehmen verändert haben. Vom Hersteller einzelner Geräte bis hin zu Anbietern ganzer digitaler Welten. Für Zheng Hua ist die IFA deshalb vor allem eine Plattform, um diese Strategie auch in Europa zu zeigen.
9: Das ist für uns eine super Angelegenheit, da diese Verbindung zu schaffen.
7: Mit 928 Ausstellern wird die IFA damit in diesem Jahr auch zu einem Schaufenster für die technologische Führungsrolle chinesischer Unternehmen, aber auch zu einem Countdown für die Konkurrenz aus Japan, Südkorea und Europa.
3: In Berlin beginnt heute die IFA und für uns hat Ephemios Angeloidis schon mal vorausgeschaut. Wir schauen auch gleich mal voraus auf unsere Lebenserwartung. Denn die Deutschen werden immer älter, aber bleiben deswegen nicht unbedingt gesünder. Dagegen gibt es einen Trend, eine Art Bewegung, Longevity. Und um die ist es gestern in unserer Sendung Mitreden Deutschland diskutiert gegangen, was die Menschen dort gesagt haben und was es für Tipps gibt, wie man tatsächlich gesünder älter wird. Dazu gleich mehr. Jetzt aber erstmal ein Blick in die Gegenwart, das, was heute Vormittag wichtig ist, fasst Tarek Yusbashi zusammen.
10: Bei Volkswagen ist die Entscheidung über tiefgreifende Sparmaßnahmen

0: Maßnahmen gefallen. Gestern Abend hat der Aufsichtsrat überraschend dem Sparplan des Vorstands zugestimmt. Der sieht vor, dass weltweit zusätzlich 50.000 Stellen gestrichen werden. Auch soll es künftig nur noch halb so viele Modelle geben. Die vier Werke Emden, Hannover, Zwickau und Neckarsulm stehen aber weiter auf der Kippe. In Nordrhein-Westfalen hat es offenbar wieder einen Sabotageversuch am Stromnetz gegeben. In Dormagen zwischen Köln und Düsseldorf ist ein verdächtiger Gegenstand an einem Umspannwerk entdeckt worden. Nach Angaben der Polizei gibt es ein Bekennerschreiben. Auch am Umspannwerk in Ganderkesee in Niedersachsen gab es einen Einsatz, weil Beamte auf Streife einen offenstehenden Schaltschrank gesehen hatten. Der Betreiber EWE teilte aber inzwischen mit, es seien keine Hinweise auf Manipulation festgestellt worden. Die neue Zollregelung der EU gegen Billigbestellungen aus Ländern wie China zeigt offenbar die gewünschte Wirkung. Wie die Generalzolldirektion in Bonn mitgeteilt hat, sind die Päckchen aus Nicht-EU-Staaten um 30-40% zurückgegangen. Seit Juli werden für Päckchen aus Ländern außerhalb der EU mindestens 3 Euro Zoll fällig. Ziel ist es, die Paketflut durch Waren von Billiganbietern wie Temu oder Shein einzudämmen. Das Wetter in Norddeutschland, stark bewölkt, zeitweise Regen und sehr windig, hier und da Auflockerungen bei Höchstwerten von 18 bis 24 Grad. Das war der kurze Überblick. Weiter geht's mit Marius Zekri.
1: Dankeschön. Es ist 11:12. Schritte zählen. Schlaf optimieren, Nahrungsergänzungsmittel nehmen, möglichst lange gesund zu leben, das ist mehr als ein persönlicher Wunsch vieler Menschen. Es ist ein Trend geworden, quasi eine Bewegung. Longevity heißt das Ganze und da versprechen neue Technologien und Methoden der Selbstoptimierung, das Altern zu verlangsamen und die gesunden Lebensjahre zu verlängern. Aber was davon ist wissenschaftlich belegt und wie realistisch ist das Versprechen, das Alter auszubremsen? Darum ist es gestern Abend bei uns gegangen, in der Sendung Mitreden Deutschland diskutiert. Und Hans Gerbot fasst die Diskussion zusammen.
2: Richtig alt werden und dabei so gesund wie möglich bleiben, das wollen auch die meisten Anrufer und erzählen, was sie alles dafür tun.
3: Ich mache Liegestütze und die seitlichen Unterarmstützen.
4: Ich gehe gern wandern, also sehr häufig.
5: Eine Stunde in der Früh Gymnastik machen, eine gute, dass ich halt fit bin, so dass mir halt gut geht.
6: Ich gehe halt jeden Tag ins Eisbad und mache jeden Tag Atemtechniken.
2: Allerdings bleiben auch viele skeptisch beim Longevity-Versprechen vom immer längerem und immer gesünderem Leben. So auch Anruferin Angelika Linzmeier.
7: Ich will keine 100 Jahre alt werden, denn es stirbt ja fast niemand gesund. Das Alter geht schon mit gewissen Einschränkungen einher.
2: Aber wie man altert, hat man zu einem großen Teil in der eigenen Hand. Das sagt Tim Schreder. Er hat ein Buch über Longevity geschrieben und mehrere Dokumentationen dazu gedreht. Genetisch vorbestimmt sei unser Leben, laut aktuellsten Studien, nur zu 50%. Die anderen 50% seien durch Lebensstil beeinflussbar.
8: Es ist viel mehr der Lebensstil, als wir denken. Also wenn ich mich so erinnere, noch vor einigen Jahren oder auch so noch, als ich groß geworden bin, war eher noch so das Ding, das ist quasi vorherbestimmt, wie alt wir sind und wie alt wir werden und wie lange wir gesund bleiben. Und da muss man sagen, merkt man doch, wir haben viel mehr in der Hand, als wir denken.
2: Und das könne man sogar in Zahlen greifbar machen, sagt der Autor. Rauchen koste einen im Schnitt 13 bis 20 Lebensjahre, während man durch die richtige Mischung aus Kraft- und Ausdauersport 6 bis 10 Jahre dazugewinnen könne. Gerade den positiven Einfluss von Kraftsport auf die Langlebigkeit betont auch die Fachärztin für Innere Medizin und Longevity-Expertin Andrea Gartenbach.
9: Kraftsport ist extrem wichtig und es ist egal, in welchem Alter wir anfangen. Besser, bevor wir 40 werden, aber es ist wirklich egal, ob wir 60, 70, 80 sind. Kraftsport und Bewegung ist in jedem Alter einfach das Nonplusultra.
2: Sport, gesunde Ernährung, zwischen 7 und 8 Stunden Schlaf und ein gutes soziales Umfeld, das seien die entscheidenden lebensverlängernden Maßnahmen. Drumherum ist inzwischen allerdings auch ein riesiges Geschäft gewachsen. Aus Fitnessarmbanduhren, Schlafmasken, Nahrungsergänzungsmitteln und teuren Behandlungen, merkt auch Hörerin Linzmeier nochmal an.
7: Kliniken in der Schweiz, wo man also viel versucht oder Nahrungsergänzungsmittel und Proteine Das klingt mehr nach Longevity Industry.
2: Dass eine ganze Industrie entstanden ist, räumt auch die Fachärztin ein, betont aber, dass das nicht nur negativ sei.
9: Das ist gut, dass Longevity so ein Markt ist, weil dadurch fließt auch viel Geld in die Forschung. Das darf man auch nicht vergessen.
2: Die Erkenntnisse könne man dann nutzen, um noch länger, noch gesünder zu leben. Aber will man das eigentlich oder geht zwischen Sport und gesundem Essen irgendwann die Lebensfreude verloren? Das fragen sich viele in den YouTube-Kommentaren. Die Antworten von Ärztin Gartenbach und Autor Schreder sind eindeutig.
9: Das Wichtigste ist, dass man Freude hat an dem, was man tut, und man kann wirklich an einem gesunden Leben sehr viel Freude haben.
8: Nur weil ein Leben gesund und lang ist, muss es nicht schlecht sein. Also mein Leben ist wahrscheinlich gesünder und gleichzeitig glücklicher geworden.
2: Langlebigkeit ist nicht gleich langweilig, so das Fazit.
1: Tja, zum gesunden, langen Leben könnte auch ein Aufenthalt in der Natur beitragen. Vielleicht auf einer Insel in Schweden. Das schwedische Tourismusbüro hat ein Gewinnspiel veranstaltet und der Preis war eine eigene Insel vor der Küste des Landes. Ein Jahr lang dürfen sich die Gewinnerinnen und Gewinner jetzt Inselverwalter nennen. Und eine dieser Gewinnerinnen ist eine junge Frau aus Deutschland. Anne Bartram erzählt die Geschichte.
10: Mit dem Motorboot fährt Miriam Wiskemann hinaus aufs Meer. Vor der schwedischen Westküste wird eine kleine Insel am Horizont langsam größer. Marstern, rund 180 Meter lang, etwas mehr als 50 Meter breit. Es ist die neue Insel von Miriam Wiskemann. Die 27-Jährige hat sie vor kurzem das erste Mal betreten.
11: Und es war dann tatsächlich so, dass sie erstmal mir doch irgendwie größer vorkam, als ich irgendwie dachte. Und dass es eben auch irgendwie bisschen grüner war, als ich dachte. Also, dass ich eben nicht nur irgendwie Steine und Vögel sehe, sondern auch so ein bisschen Vegetation. Das fand ich irgendwie dann ganz cool.
10: Viel Platz ist auf Marstern allerdings nicht. Immerhin gibt es einen kleinen Turm zur Orientierung für Fischer. Ansonsten Natur, Felsen und ziemlich viel Vogelkot. Die Insel hat die Studentin bei einem Wettbewerb vom schwedischen Tourismusverband gewonnen. Allerdings gehört ihr die Insel nicht. Miriam Wiskemann hat für ein Jahr das Nutzungsrecht und einen besonderen Titel bekommen, Inselverwalterin.
11: Das ist schon eigentlich mehr ein repräsentativer Job, den ich habe und jetzt nicht einer, bei dem ich wirklich irgendwas zu entscheiden oder zu bestimmen habe. Das Wichtigste ist hauptsächlich, dass ich dieses Allmensretten, also dass quasi jeder auf die Insel theoretisch drauf oder drüber oder rumfahren darf, dass ich das quasi wahre und da jetzt nicht auf die Idee komme, den Zaun drauf zu stellen.
10: Genau da ist der Haken. In Schweden darf jeder alle möglichen Inseln betreten. Miriam Wiskemann wird sich auch ihre eventuell teilen müssen. Immerhin, der schwedische Tourismusverband hat ihr die erste Reise zur Insel bezahlt. Auch das war Teil des Gewinnspiels, erklärt Nils Persson vom schwedischen Tourismusverband Visit Sweden. Schweden hat mit mehr als 267.000 die meisten Inseln der Welt. Und wir wissen, dass viele Reisende vom Luxus einer eigenen Insel träumen. Mit dem Wettbewerb wollten wir zeigen, das ist möglich, auch ohne eine Insel zu besitzen. Bei uns in Schweden geht es einfach um Zugang zu Natur, Freiheit und Raum.
1: Eine deutsche Studentin hat bei einem Gewinnspiel in Schweden das Nutzungsrecht für eine Insel vor der Küste für ein Jahr gewonnen. Und Anne Bartram hat die Geschichte erzählt.
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1: Die Krimiserie Babylon Berlin gehört zu den erfolgreichsten Produktionen im deutschen Fernsehen. Es ist die Verfilmung der Bücher von Volker Kutscher, der den Kommissar Gerion Rath im Berlin der 20er und 30er Jahre ermitteln lässt. Die fünfte und finale TV-Staffel von Babylon Berlin ist ab der kommenden Woche in der ARD-Mediathek zu sehen. Und wenn Sie nicht so lange warten wollen, dann können Sie sich neue Geschichten um Gerion Rath auch jetzt schon anhören. Denn in der ARD Sounds App gibt es jetzt die Hörspielreihe Haus Vaterland nach den Romanen von Volker Kutscher. Und was Sie dort erwartet, das verrät Ihnen jetzt Christoph Ohrim.
13: In einem Aufzug des großen Berliner Vergnügungspalastes Haus Vaterland wird eine Leiche gefunden. Auffällig ein rotes, nasses Taschentuch. Merkwürdig genug. Aber die Autopsie zeigt zudem, der Mann ist ertrunken. Gerion Rath wird zu den Ermittlungen hinzugerufen. Alle Angestellten, die Dienst hatten, sind noch im Haus.
14: Durch diese Tür. In der großen Halle. Und gütiger.
15: Kriminalassistent Lange, wie viele sind das?
14: Wir schätzen 400.
16: Gerion, wirst du die Befragung leiten?
14: Ich bin wegen des roten Tuchs hier. Genner zuliebe. Er hat da so ein Gefühl.
13: Auch in Staffel 4 der Hörspielreihe zu Babylon Berlin knüpfen die Autoren Thomas Böhm und Benjamin Quabeck all die Elemente zu einem dichten Hörerlebnis zusammen, die Volker Kutscher in seinen Gerion-Rath-Romanen so meisterhaft kombiniert. Ein packender Kriminalfall vor detailliert recherchiertem historischem Hintergrund, faszinierende und schillernde Figuren, deren Leben oftmals in moralische Grauzonen driftet. Die Staffel orientiert sich an den beiden Romanen »Die Akte Vaterland« und »Märzgefallene«. Wir sind also in den Jahren 1932 und 33. Volker Kutscher über die neue Perspektive des Hörspiels.
17: Das Kunststück jetzt war natürlich, aus zwei Romanhandlungen zusammenzufügen. Und das ist, wie ich finde, sehr gut gelungen. Ja, und es ist eine ganz andere Erzählweise. Natürlich, das Hörspiel spricht durch Stimmen und Geräusche, aber man kann nicht großartig jetzt Handlung zusammenfassen. Also das finde ich ganz interessant, wie man eben dann auch in anderen Genres einfach erzählt, im Film oder im Hörspiel.
13: Übrigens schätzt Kutscher die Hörspielfassung, weil sie näher an den Büchern bleibt. Größter Eingriff oder sagen wir die wichtigste Erweiterung ist Charlies Rolle. Die Stenotypistin, die zur Ermittlerin wird, rückt stärker in den Fokus.
18: Betrunkene, die durch Charlottenburg nach Hause stolpern, sich nochmal vollgefressen haben, zugekokst. Als könnte die Nacht dadurch ewig dauern. Berlin, deine Nächte fressen dich auf.
19: Gerade für Charlie zum Beispiel haben wir relativ viel reingeschrieben.
13: Benjamin Quabeck ist Co-Autor und Regisseur der Reihe.
19: Um die Frauenfigur dann noch ein bisschen zu stärken, was in den Romanen so nicht drin ist. Und ich wollte von Anfang an eigentlich die Figuren schon ein bisschen gleichberechtigter. Also sowohl der Oberkommissar Böhm als auch die Charlie oder jetzt in der neuen Staffel Fritze, deren Ziehsohn, den sie ja quasi auf der Straße finden, der noch in den weiteren Büchern auch vorkommt, die kriegen schon alle ihre eigene Perspektive.
13: Hausvaterland. Der schillernde Unterhaltungstempel ist zum einen der Tatort, steht aber auch für die glänzende Oberfläche der späten Weimarer Republik. Darunter brodeln Nationalismus, Gewalt und der Zerfall der demokratischen Ordnung. Kutscher möchte mit seinen Romanen eben nicht nur unterhalten, sondern auch Fragen aufwerfen. Das gilt ebenso für das Hörspiel.
17: Wie ist man denn, wie hätte man reagiert in solchen Momenten? Man weiß ja nicht, wie es weitergeht. Ja? Also die Nazis haben ja nicht gesagt, wir bringen hier Tod und Verderben und Krieg und Zerstörung, sondern wir bringen euch hier das Paradies auf Erden, zumindest wenn ihr jetzt arische Volksgenossen seid. Das waren Heilsversprechen, ganz klar. Und da sind viele drauf reingefallen. Und das wollte ich auch so ein bisschen klar machen, dass man da durchaus auch drauf reinfallen konnte und eventuell dann zu spät aufwachte. Nicht alle waren so hellsichtig und haben das dann entsprechend gesehen.
13: Haus Vaterland ist die vierte Staffel der Hörspielserie zu Babylon Berlin. Sie ist ab jetzt in ARD Sounds zu hören. Eine packende, sehr atmosphärisch erzählte Geschichte. Für Fans der Romane und der Hörspielreihe die lang ersehnte Fortsetzung, aber auch für Neueinsteiger geeignet, die endlich einmal wissen wollen, warum diese Reihe so beliebt ist.
1: Tja, hören Sie rein, die Hörspielreihe Haus Vaterland um Kommissar Gerion Rath finden Sie in der ARD Sounds App. Jede der 5 Folgen dauert eine knappe Stunde und das sollte helfen, die Wartezeit zu überbrücken, bis dann in der kommenden Woche die letzte Staffel der TV-Reihe Babylon Berlin veröffentlicht wird. Auf die nächsten Nachrichten müssen Sie nicht mehr so lange warten, noch knapp 30 Sekunden. Und danach schauen wir auf die überraschende Einigung bei Volkswagen hier auf NDR Info.

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1: Um 11 Uhr mit Tarek Yusbaschi. Der VW-Aufsichtsrat hat sich einstimmig auf den Sparplan für den Konzern verständigt. Weltweit sollen zusätzlich 50.000 Jobs wegfallen. Eine Entscheidung über die vier deutschen Werke, die auf der Kippe stehen, wurde dagegen vertagt. Der Autoexperte Stefan Reindl geht auf NDR Info allerdings nicht davon aus, dass die Werke am Ende gerettet werden können.
2: Ich glaube, dass man tatsächlich nicht um diese Schließung der vier Werke herumkommen wird. Der Konzern ist einfach auf 12 Millionen Fahrzeuge bislang ausgerichtet. Das Unternehmen ist nur in der Lage, derzeit mit 9 Millionen Fahrzeugen in den Markt zu ziehen. Und die teuersten Werke sind nun mal hier in Deutschland. Insofern haben wir hier Überkapazitäten von rund 500.000 Fahrzeugen jährlich. Wir brauchen also weniger Modelle, geringere Variantenvielfalt, schlankere Führung und den Abbau von Parallelstrukturen. Und das ist, glaube ich, einfach auch die Beschlusslage.
1: Der Automobilexperte Stefan Reindl auf NDR Info. In Thüringen wollen offenbar 9 weitere Abgeordnete die Landtagsfraktion des BSW verlassen. Nach Informationen des MDR sind darunter auch die 3 BSW-Landesminister. Zu ihnen zählt die Finanzministerin und Landesvorsitzende Wolf. Vermutlich werden die Abgeordneten auch aus der Partei austreten. Zuvor hatten bereits andere Mitglieder die Fraktion verlassen. Durch die weiteren Austritte jetzt hätte die BSW-Fraktion im Thüringer Landtag nur noch 3 Mitglieder und würde damit ihren Fraktionsstatus verlieren. Innerhalb der Partei gab es schon seit längerem Streit zwischen Gründerin Wagenknecht und dem Thüringer Landesverband. In Deutschland melden weiter relativ viele Großunternehmen Insolvenz an. Das zeigt eine neue Untersuchung des Kreditversicherers Allianz Trade aus der NDR-Nachrichtenredaktion Jonas Valentin Weber.
3: Laut der Studie gingen im ersten Halbjahr dieses Jahres 33 Großunternehmen pleite und damit etwa 10% mehr als im gleichen Zeitraum 2025. Dabei markierte das vergangene Jahr bereits einen Höchststand. Entsprechend alarmiert zeigen sich die Analysten. Besonders betroffen von den Pleiten im ersten Halbjahr war die Autoindustrie. Dahinter folgen der Einzelhandel und der Maschinenbau. Die Studie zeigt aber auch, dass Deutschland mit der Entwicklung im internationalen Vergleich nicht allein dasteht. Bei Großunternehmen handelt es sich um Firmen, die im Jahr mindestens 50 Millionen Euro umsetzen.
1: In Dormagen in Nordrhein-Westfalen hat es offenbar einen weiteren Sabotageversuch an einem Umspannwerk gegeben. Spaziergänger hatten gestern Abend eine Abschussvorrichtung entdeckt, mit der möglicherweise Stromleitungen angegriffen werden sollten. Aus Düsseldorf Annika Müller.
4: Der Polizei liege ein Bekennerschreiben vor, in dem auch andere, schon öffentlich bekannte Verdachtsfälle in Nordrhein-Westfalen und Brandenburg erwähnt seien. Die Ermittler fahnden nach einem Mann aus dem Raum Gevelsberg im südlichen Ruhrgebiet, der den Brief unterschrieben haben soll. Gleichzeitig überprüften Beamte weitere Umspannwerke rund um das rheinische Braunkohlerevier, ob dort ebenfalls verdächtige Gegenstände platziert wurden. Laut Polizei sind mit Ausnahme des Umspannwerks in Bergheim westlich von Köln bisher keinerlei Schäden festgestellt worden.
1: Der Prozess um einen Bergsturz im Schweizer Berg Gell vor 9 Jahren ist mit Freisprüchen zu Ende gegangen. Das Gericht kam zu dem Schluss, dass die Beschuldigten nicht für den Tod von 8 Wanderern verantwortlich sind. Unter den Toten waren 4 Deutsche. Aus Genf Sandra Bieger.
5: In dem Verfahren mussten sich eine frühere Gemeindepräsidentin, ein Experte für Naturgefahren, 2 Geologen und ein Gemeindeförster vor Gericht verantworten. Die Anklage lautete auf mehrfache fahrlässige Tötung. In dem Prozess ging es um die Frage, ob die Angeklagten am Tod der 8 Wanderer eine Mitschuld haben, weil sie trotz des sich abzeichnenden Bergsturzes keine Wanderwege hatten sperren lassen. Das Regionalgericht Maloja kam jetzt zu dem Ergebnis, die 5 Angeklagten trifft keine Schuld. Die Begründung, das Gericht sah keine Beweise dafür, dass es in den Wochen vor dem Bergsturz klare Anzeichen für ein absehbares Großereignis gab.
1: Tennisprofi Alexander Zverev hat bei den US Open die 3. Runde erreicht. Wie schon zum Auftakt stand der Sieg des Hamburgers aber auch im 2. Spiel erst nach 5 Sätzen fest. Am Ende gewann Zverev gegen den Franzosen Quentin Alice mit 6:4, 4:6, 7:6, 6:7 und 6:3. Das waren die Nachrichten.
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6: Es ist meist ziemlich wolkig bei uns, ziemlich grau, teilweise auch ziemlich nass, denn es regnet immer wieder mal bei 18 bis 25 Grad. Windig ist es örtlich auch, wir erwarten starke bis stürmische Böen. Allerdings kann es im Laufe des Tages dann doch wieder trockener werden, auch die Wolken können auflockern. Also das sind die Aussichten für heute. Morgen dann ein Wechsel aus Sonne und Wolken mit Schauern bei 18 bis 21 Grad. In der Info der Verkehrsservice mit Staus und Behinderungen auf der A1 Fehmarn Richtung Lübeck zwischen Scharbeutz und dem Rastplatz Serezer fällt 8 Kilometer Stop and Go. Weiter auf der A1 Richtung Bremen zwischen dem Dreieck Norderelbe und dem Maschener Kreuz 3 Kilometer stockend. Und in der Gegenrichtung die A1 Osnabrück Richtung Bremen zwischen Brinkum und Arsten 3 Kilometer Stau. A7 Flensburg Richtung Hamburg zwischen Quickborn und dem Rastplatz Bönningstedt 3 Kilometer Stau. Auf der A7 Hamburg Richtung Hannover ist der Elbtunnel nach Auslösung der Höhenkontrolle in Richtung Süden gesperrt. Gesperrt auch die A7 Kassel Richtung Hannover zwischen Echte und Seesen. Hier hat es einen Unfall gegeben, dadurch aktuell 5 Kilometer Stau. Und die A20 Lübeck Richtung Rostock ist ebenfalls nach einem Unfall gesperrt, und zwar zwischen Schönberg und Grevesmühlen. Ende Info um 6:56, Marius C. Gries, mein Name, schönen guten Tag. Für Wirtschaftsexperten hat es gestern Abend eine ganz große Überraschung gegeben. Der VW-Aufsichtsrat hat sich einstimmig auf einen Sparplan geeinigt. Eigentlich sollte ja erst heute darüber beraten werden, das Ergebnis im kommenden Jahr soll dann feststehen, wie es unter anderem mit den VW-Werken in Emden und Hannover weitergeht. Vorstand, Arbeitnehmerseite und das Land Niedersachsen wollen gemeinsam nach Lösungen suchen. Ministerpräsident Lies hat sich gestern Abend erleichtert gezeigt. Er nannte die Einigung als Anfang eines gemeinsamen Weges. Vom Betriebsrat und der IG Metall hieß es, eine gefährliche Eskalation sei verhindert worden. Und auch der Automobilexperte Ferdinand Duttenhöfer hat gestern Abend im Interview mit den Fernsehkollegen von NDR Info von einer guten Nachricht gesprochen. Die Entscheidung über die Zukunft bei VW sei jedoch nun nur vertagt worden und falle nun erst eben 2027.
7: Neu ist, dass man einen Zukunftsplan Light hat. Und Light heißt, dass man noch nicht entschieden hat, was mit den vier Werken ist. Es war ja so, dass Blume in die Öffentlichkeit gegangen ist und hat gesagt, wir kommen nicht in die Zukunft, wenn wir diese Werke nicht schließen. Das gab ein riesen Durcheinander in der Öffentlichkeit, bei der Gewerkschaft, bei den Mitarbeitern, auch bei VW-Kunden. Und da hat man jetzt eine Beruhigung reingelegt und hat gesagt, okay, wir müssen uns morgen irgendwie einigen. Schreit kann nicht sein. Also gehen wir so vor, dass wir das Ergebnis verschieben auf den nächsten Juli. Das ist das wirklich Neue. Also es ist sowas, in der Politik wird man sagen, es ist Waffenstillstand, aber es ist noch lange kein Frieden.
6: Sagt der Automobilexperte Ferdinand Duttenhöfer. Also der VW-Konzern wird weiter schrumpfen. Er wird, das steht seit gestern Abend fest, sich umfangreiche Sparmaßnahmen und Kürzungen verordnen. Ein Grund, warum man in Wolfsburg so radikal den Rotstift ansetzen will, das ist die Konkurrenz aus China. Da werden günstige und teilweise vom Staat subventionierte E-Autos gebaut. VW fürchtet, dass die den deutschen Markt fluten und beklagt, dass der Wettbewerb mit China unfair sei. Aber wie gefährlich ist die Konkurrenz aus dem Reich der Mitte hier bei uns in Deutschland? Das wollte Torben Hildebrand wissen und hat sich dafür in einem Autohaus im niedersächsischen Liebenau bei Nienburg umgehört.
8: Ja, da steht das gute Stück.
9: Das gute Stück ist in diesem Fall ein Bike. Ein Geländewagen made in China mit allem Schnickschnack. Käufer Markus Hoppe ist extra aus Hildesheim angereist.
10: Perfekt. Schön. Ich warte hier mal an. Ja.
9: Es ist der erste Chinese für Markus Hoppe. Als Jäger, sagt er, braucht er Platz.
10: Man wehrt sich oft mal so ein bisschen gegen diese China-Geschichte. Ich glaube, in der jetzigen Zeit muss man gucken, was man für sein Geld bekommt. Und das ist hier viel mehr drin als üblich.
9: Rund 40.000 Euro zahlt Hoppe für den Neuwagen. Bei einem europäischen Hersteller hätte er für ein ähnliches Modell bis zu 20.000 Euro mehr hingelegt, schätzt er.
8: Glückwunsch zum neuen Fahrzeug. Freuen Sie sich drauf.
9: Das kleine Autohaus Mahlstedt hat vier chinesische Marken im Programm. Namen, die kaum jemand kennt. Neben Baik auch Forthing oder DFSK. Verbrenner, E-Autos, Hybride, vollgepackt mit neuester Technik. Aber ohne Raum für Extrawünsche. Es handelt sich um Massenware. Auch das erklärt den günstigen Preis, sagt Autohausinhaber Markus Wall.
11: Ich kann wählen zwischen der Farbe, ob ich ein weißes Auto, ein schwarzes Auto, silbernes möchte oder so. Und da gibt es jetzt nicht noch, ich möchte einen anderen Radsatz, ich möchte hinten Sitzheizung, das gibt es halt nicht. Es gibt Autos in einer Ausstattungsvariante, dadurch werden einfach die Kosten gering gehalten.
9: Autos aus China, staatlich subventioniert, produziert zu niedrigen Lohnkosten. Da rollt was auf Volkswagen und die anderen deutschen Hersteller zu, sagen Experten. Bei den Neuzulassungen ist der Marktanteil der chinesischen Autokonzerne allein im Juli deutlich gestiegen, von 3,9 auf 7,1%. Zwar liegen die deutschen Platzhirsche weit vorn, aber die Steigerungsraten bei den Chinesen sind enorm. Und das ist erst der Anfang, sagt Beatrix Keim. Sie ist Autoexpertin beim Bochumer Car-Institut.
12: Die chinesischen Marken haben mittlerweile gelernt, dass man nicht nur online hier in Europa verkauft, insbesondere nicht in Deutschland, dass man eben ein gutes Netzwerk braucht, dass man Kommunikation, Werbung braucht. Und das kommt natürlich.
9: Besonders erfolgreich ist im Moment der chinesische Hersteller BYD. Bei den neu zugelassenen Plug-in-Hybriden lag BYD im Mai auf Platz 1 vor allen deutschen Herstellern. Die Chinesen profitieren von der deutschen E-Auto-Kaufprämie. VW-Chef Blume und andere rufen deswegen nach Zöllen für Plug-in-Hybride.
13: Wir sind einfach mit unserer Kostenstruktur in Deutschland, in Europa, nicht wettbewerbsfähig, wenn wir uns mit Chinesen messen müssen, die dort eine andere Kostenstruktur haben.
9: Im Autohaus in Liebenau sorgt man sich weniger um deutsche Jobs. Verkaufsleiter Stefan Würzberger sieht die Sache mit den Autos aus China pragmatisch.
14: Wenn wir uns allein in unserem eigenen Haushalt umschauen, wie viel asiatische Technik dort enthalten ist, dann ist mal die Frage, warum meckere ich nicht über mein Handy, sondern nur über das Auto. Da müsste man konsequent sein und auch nur deutsche oder europäische Produkte kaufen. Und es ist einfach so, das Geld sitzt einfach bei den Menschen nicht mehr so locker. Man möchte aber trotzdem auch nicht unbedingt sich so stark reduzieren. Und der Weg führt ganz klar in diese Richtung.
9: Rund 70 chinesische Fahrzeuge hat das kleine Autohaus auf dem Dorf in einem Jahr verkauft. Und das Interesse der Kunden wächst weiter.
6: Soweit Informationen von Torben Hildebrandt. Es ist 11:12.
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6: Der Tarifkonflikt in den norddeutschen Häfen spitzt sich weiter zu. Gestern hatte die Gewerkschaft Verdi in Hamburg und Niedersachsen die Beschäftigten aufgerufen, für 48 Stunden ihre Arbeit niederzulegen. Heute gab es deswegen eine große Demo im Hamburger Hafen und Anna Rüther war für uns mit dabei.
15: Es dürften heute fast mehr Regenschirme als Verdi-Flaggen sein, die von den Demonstrantinnen und Demonstranten getragen werden. Und trotz des Regens sind viele gekommen, um ihre Enttäuschung über den bisherigen Verhandlungsstand kundzutun. Verdi-Landesbetriebsleiter André Kretschmer.
16: Die Stimmung hier beim Streik, wir nehmen die als sehr gut wahr. Die Kolleginnen und Kollegen sind aber auch sehr unzufrieden mit dem bisherigen Angebot. Das nehmen wir auch wahr. Deswegen stehen wir auch hier. Die Kolleginnen und Kollegen streiken ja nicht des Streikens Willens, sondern weil sie eine klare Botschaft senden wollen an den Arbeitgeber, dass das Angebot nicht ausreichend ist.
15: Eine Erhöhung der Stundenlöhne um 8,2%, mindestens jedoch 2,50 Euro mehr pro Stunde bei einer Laufzeit von 12 Monaten. Für diese Forderung ziehen sie jetzt in ihren neongelben und neonorangenen Warnwesten durch den Hafen. Und heute Abend nach der Spätschicht endet dann der 48-stündige Warnstreik.
6: Auf Grundlage der Regionalplanentwürfe für Windenergie der Landesregierung in Schleswig-Holstein sollen überall im Norden von Schleswig-Holstein im Land neue Windkraftanlagen entstehen. Aber vielerorts sind die Menschen damit nicht einverstanden. Zum Beispiel im Kreis Herzogtum Lauenburg. Da hat die Landesplanung Vorrangflächen für mindestens für bis zu 35 Windkraftanlagen ausgewiesen, mitten im Naturpark Lauenburgische Seen. Mehr dazu von Anne Passow.
17: Gegen die Pläne wehren sich eine örtliche Bürgerinitiative und die Stiftung Herzogtum Lauenburg. Ihre Argumente? Die Bauarbeiten im Naturpark würden das Ökosystem stören. Vogelarten wie Kranich und Rotmilan würden durch die Anlagen vergrämt werden. Aber viele Bürger seien auch dafür, berichtet die Bürgermeisterin von Sterlei, Ariane Redepenning. Denn weil die Betreiber betroffenen Kommunen Geld bezahlen müssen, spülen die Anlagen auch Geld in Gemeindekassen. Zu den Befürwortern gehört natürlich auch das Land. Das muss bis zu 3,3% der Landesfläche für Windkraft bereitstellen. Würde man die Naturparks im Land komplett ausklammern, sei es schwer, dieses Ziel zu erreichen, sagt der Staatssekretär des Umweltministeriums Joschka Knut. Er betont, dass ein Naturpark rechtlich nicht das gleiche sei wie ein Naturschutzgebiet.
6: Der Norddeutsche Wissenschaftspreis, der ist gestern vergeben worden, und zwar in der Hochschule für Musik und Theater in Rostock. Drei Forschungskooperationen sind aus insgesamt 35 Bewerbungen ausgewählt worden und teilen sich jetzt das Preisgeld von 250.000 Euro. Mehr dazu von Dennis Ögüt.
18: Dieses Jahr wurde der Norddeutsche Wissenschaftspreis im Bereich der Lebenswissenschaften vergeben. Ausgezeichnet wurden drei Projekte, die unterschiedliche wissenschaftliche Bereiche miteinander verbinden. Ein Projekt unter der Federführung der Universität Hamburg forscht an dem Magnetsinn von Zugvögeln, also woher genau die Vögel wissen, wohin sie fliegen und wie sie wieder zurückkommen. Dabei haben sie ein bestimmtes Protein im Blick. Das zweite Projekt versucht mit seiner Forschung, Virusinfektionen besser zu verstehen. Mit den Ergebnissen sollen dann neue Therapiemöglichkeiten entwickelt werden. Dazu haben sich unterschiedliche norddeutsche Einrichtungen zusammengetan. Das dritte Gewinnerprojekt beschäftigt sich mit dem Einsatz von künstlicher Intelligenz in der Implantatforschung. Daran beteiligt sind auch Forscher aus Rostock.
6: Und soweit Informationen aus Norddeutschland. In Sachsen-Anhalt, da steht eine rechtspopulistische Partei davor, am Sonntag stärkste Kraft in dem Land zu werden. In Großbritannien steht eine rechtspopulistische Partei davor, diesen Status zu verlieren. Beziehungsweise sie hat es eigentlich schon getan, denn in Umfragen ist Reform UK nicht mehr die stärkste Kraft auf der Insel. Heute beginnt der Parteitag. Wie die Stimmung gegenüber der Partei im Land ist, dazu gleich mehr nach dem Sport und den wichtigsten Meldungen. 90 Sekunden kompakte Übersicht jetzt über das aktuellste Weltgeschehen bei uns von Tarek Özbaşı.
1: Volkswagen steht vor einem historischen Konzernumbau. Europas größter Automobilhersteller will in den kommenden Jahren weitere 50.000 Stellen streichen, die Zahl seiner Modelle verringern und weniger Firmenbeteiligungen halten. Darauf hat sich gestern Abend der Aufsichtsrat von VW mit dem Vorstand geeinigt. Die Arbeitnehmervertreter erklärten dazu, dass eine Ausgliederung der Kernmarke VW vom Tisch sei. Die hätte dazu führen können, dass Mitbestimmungsrechte beschnitten worden wären. In Nordrhein-Westfalen hat es offenbar wieder einen Sabotageversuch am Stromnetz gegeben. In Dormagen zwischen Köln und Düsseldorf ist ein verdächtiger Gegenstand an einem Umspannwerk entdeckt worden. Nach Angaben der Polizei deutet einiges auf einen weiteren Fall von Sabotage hin. Es gäbe auch ein Bekennerschreiben. Am Dienstag waren schon Angriffe auf zwei Umspannwerke im nordrhein-westfälischen Bergheim und im brandenburgischen Jenschwalde festgestellt worden. Deutschland treibt seinen Plan für Abschiebezentren weiter voran. Innenminister Dobrindt bespricht das Thema heute in Kopenhagen mit Vertretern aus den Niederlanden, Österreich, Griechenland und Dänemark. In die sogenannten Return Hubs sollen ausreisepflichtige Ausländer kommen, die nicht in ihre Herkunftsländer zurückgebracht werden können. EU-Parlament und Mitgliedstaaten hatten sich Anfang Juni auf eine Verordnung geeinigt, die mehr Abschiebungen aus der EU ermöglichen soll. Das Wetter in Norddeutschland: stark bewölkt, zeitweise Regen und sehr windig. Hier und da Auflockerungen bei Höchstwerten von 18 bis 24 Grad. Das war der kurze Überblick. Jetzt wieder zurück zu dir, Marius.
6: Dankeschön. Es ist 17 Minuten nach 11.
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6: Und da geht's jetzt um den zweiten der Tennis-Weltrangliste, um Alexander Zverev. Denn der ist auf der Suche. Und zwar nach seiner Form, sagt Hendrik Lückhoff aus unserer Sportredaktion.
19: Ja, im Frühsommer, da war Zverev ja wohl in der besten Form seiner bisherigen Karriere. In Paris bei den French Open, da hat er seinen ersten Grand-Slam-Titel gewonnen. Danach in Wimbledon, da kam er bis ins Finale. Aber auf Hartplatz, da läuft's weiter nicht rund. Bei den US Open, die laufen ja gerade, das ist das letzte Grand-Slam-Turnier des Jahres, da musste Zverev auch in seinem zweiten Match wieder über 5 Sätze gehen. Mehr als 4,5 Stunden quälte sich Deutschlands Nummer 1 und das Ganze gegen den Franzosen Quentin Alice. Um 2.15 Uhr Ortszeit hatte er den Sieg dann in der Tasche. Eine echte Nachtschicht, bei der für uns Tim Brockmeier dabei war.
20: Es war spät in New York, sehr spät, als Alexander Zverev überhaupt auf den Platz kam. Nachtschicht bei den US Open, Night Session. Erst um 22 Uhr, das Match vor seiner Partie, hatte auch länger gedauert, betrat der Deutsche das Ash Stadium.
21: From Germany, Alexander Zverev.
20: Und dann Naja, dann ließ er sich Zeit oder brauchte lange oder konnte einfach nicht schneller.
2: Ich tue mich immer hier schwer,
20: sagt er noch auf dem Platz in die Kamera des ZDF. Und wie schwer er sich tat. Aus dem Match gegen den Franzosen Alice wurde kein leichtfüßiger Favoritensprint, wie vielleicht erwartet für die Nummer 2 der Welt für Zverev, sondern bei drückend heißen Bedingungen ein zäher, quälender Marathon, eine nicht enden wollende Nachtschicht.
2: Schönes Tennis war es nicht?
20: Nee, wirklich nicht. Es war passives, fehlerhaftes Tennis, weit weg von Normalform-Tennis. Dazu meckerte sich Zverev um Kopf und Kragen oder besser gesagt um den eigenen Mojo. Der Platz, die Bälle, seine Schuhe, sein Schläger und nicht zuletzt sein Team auf der Tribüne bekamen eine Schimpftirade nach der anderen ab. 5 Sätze lang schwappte das Spiel mal zum Franzosen, mal zum Deutschen, spielte mal der eine etwas stabiler, mal der andere. Zverev war es am Ende, der diesen einen kleinen Tick mehr Nerven hatte. Im Interview nach dem Match mit den englischen Kollegen brachte er es ganz gut auf den Punkt.
21: I'm winning ugly right now. I think I've mastered that right now.
20: Ich bin gerade ein Meister darin, dreckig zu gewinnen, so Zverev. Stimmt, schon sein Erstrundenmatch, alles andere als überzeugend. Klar aber auch,
21: wenn ich so weiter spiele, werde ich das Turnier nicht gewinnen.
20: Absolut richtig. Erst recht nicht, wenn er weiter derart viel Kraft auf dem Platz und in seinen Nachtschichten lässt. Nachdem er in der ersten Runde bis 1.55 Uhr New Yorker Zeit auf dem Platz gestanden hatte, verließ er diesmal weit nach 2 Uhr das Ash Stadium und damit war die Nachtschicht noch lange nicht vorbei.
21: Nach dem letzten Match um 6.30 Uhr. Ich hoffe heute ein bisschen früher.
20: 6.30 Uhr Bettruhe, weil vorher noch Behandlung, Eistonne, Essen, ins Hotel fahren und dann irgendwann hinhauen und vielleicht auch schlafen nach dieser erneuten Nachtschicht.
19: Tja, also Zverev ist weiter gerade so, ansonsten sind alle anderen Deutschen raus in New York. Einmal im Leben, once in a lifetime, das ist das Motto ab heute für die deutschen Basketballerinnen. Für sie startet die Heimweltmeisterschaft in Berlin. Eine WM vor eigenem Publikum, das wird für die aktuellen deutschen Korbjägerinnen nicht wiederkommen, also ein echter Karrierehöhepunkt. Zum Auftakt geht's heute gleich gegen den wohl schwierigsten Gruppengegner Spanien. Armin Lehmann ist unser Reporter in Berlin und an ihn ging die Frage, ob denn eine gewisse Euphorie zu spüren ist in der Hauptstadt vor dem Turnierstart.
22: Also der Hype ist auf jeden Fall da. Über 200.000 Tickets sind schon im Vorfeld verkauft worden. Die deutsche Auftaktpartie ist in der Berlin-Arena am Ostbahnhof mit knapp 13.000 Fans komplett ausverkauft. Da merkt man, Berlin ist natürlich eine Basketballstadt, aber man merkt eben auch ganz deutlich, der Frauenbasketball hat an Stellenwert gewonnen. Da haben die Männer ohne Frage ein bisschen geholfen, die den Basketball insgesamt populärer gemacht haben mit ihren ganz großen Erfolgen in den letzten Jahren. Das hat den Frauen geholfen, aber sie waren eben auch selber in den letzten Jahren durchaus erfolgreich. Und deshalb werden die Fans sie beim Auftakt gegen Vize-Europameister Spanien nach Kräften unterstützen.
19: Und los geht's da heute um 17.45 Uhr.
6: Und das war der Sport mit Hendrik Glückhoff. FV 22 auf NDR Info, 8 Minuten vor 11:30. Was in Deutschland die AfD ist, das ist in Großbritannien die Partei Reform UK. Hinter der steht der Rechtspopulist und Brexit-Fan Nigel Farage. Und Reform UK gilt inzwischen als starke Kraft im britischen Politbetrieb. Seit über ein Jahr hat sie die Umfragen angeführt. Aber jetzt scheint der Höheflug erstmal vorbei zu sein. Die regierende Labour-Partei gewinnt an Zuspruch und Reform UK steckt in der Krise. Was auch an einer Affäre um Parteichef Farage liegt. Und all das könnte ab heute in Birmingham zur Sprache kommen beim diesjährigen Parteitag. Aber wie sehen die Briten Reform UK? Das wollte unsere Korrespondentin Mareike Aden wissen und hat mit Menschen im Herzen Englands gesprochen.
23: Sie sind stolz auf ihre frisch renovierte Markthalle hier in der englischen Stadt Wolverhampton in den westlichen Midlands. Hunderte Stände, die drinnen und draußen Fleischwaren, Schuluniformen oder Reinigungsmittel in Großpackungen verkaufen. Früher haben die Menschen in Wolverhampton vor allem die sozialdemokratische Labour-Partei gewählt. Bei den Lokalwahlen im Mai hatten die Rechtspopulisten von Reform UK hier Zuwächse. Leslie, eine Frau in ihren 60ern, verkauft Energy Drinks und Müsli. Sie ist Reformanhängerin. Denn die würden die Wahrheit sagen, erzählt sie, seien direkt und verständlich. Während die Regierung nicht wisse, was sie tue, sie steht 100% hinter Reform-Parteichef Nigel Farage.
24: They speak the truth. They're plain talking. You can understand every word they say. The other government... They just make it up as they go along. Nigel Farage all the way.
23: Why Doch auch hier sorgen die Spendenskandale von Reform UK und Farage für Aufsehen und Skepsis. Farage hatte eine 5-Millionen-Pfund-Spende von einem britischen Kryptomilliardär, der in Thailand lebt, nicht deklariert, als er Parlamentarier wurde. Es ist nicht die einzige umstrittene Spende an die Partei. Anthea, die an ihrem Stand Kinderkleidung verkauft, fragt sich:
3: Who's gonna give me 5 million?
23: Wer gibt mir 5 Millionen? Er hat Geld bekommen und rückt nicht mit der Wahrheit raus. Er sagt, das war einfach ein Geschenk. Aber das ist doch totaler Mist. Erstmals seit mehr als einem Jahr führt Reform jetzt nicht mehr die landesweiten Umfragen an. Etwa 30 Kilometer entfernt in Birmingham will die Partei auf ihrem Parteitag wieder in die Offensive. Aber das ist gar nicht so einfach. Zwar kehrte Parteichef Farage diese Woche zurück ins Parlament, nachdem er sich erfolgreich einer Neuwahl gestellt hatte, die er als Referendum über seine Person inszenieren wollte. Aber damit gehen nun auch die Ermittlungen einer parlamentarischen Kommission wegen der 5 Millionen Pfund Spende weiter. In einem BBC-Interview vor dem Parteitag sagte Farage:
4: This was purely personal.
23: Das war eine persönliche Spende. Ich habe es ohne Bedingungen erhalten. Es war keine politische Spende. Es wurde nicht für eine Kampagne genutzt. Ich habe richtig gehandelt. Und wenn Sie mich für schuldig erklären, dann dafür, dass ich ein Formular nicht ausgefüllt habe. Ein weiteres Problem für Reform: der neue Labour-Premier Andy Burnham. Er hat einen guten Start hingelegt, wirkt nahbar und bringt Labour in den Umfragen wieder nach vorne. Vor allem, weil er linke Wähler zurückgewinnt, sagt die Londoner Journalistin Lucy Fisher von der Financial Times. Während das linke politische Spektrum sich wieder vereint, ist die rechte sehr zersplittert. Neben Reform und den Konservativen gibt es als dritte Partei Restore Britain. Und die stehen rechts außen. Auf dem Parteitag in Birmingham stellt Reform das 100-Tage-Programm im Falle eines Wahlsieges vor. Darunter strenge Migrationspolitik, Bürokratieabbau oder Kürzungen von Sozialleistungen. Aber ein Wahlsieg bei einer Parlamentswahl, die spätestens 2029 ansteht, ist für Reform derzeit wieder in die Ferne gerückt.
6: Wir bleiben mal bei rechtspopulistischen Regierungen. Eine solche gibt es ja auch in Italien. Giorgia Meloni steht dort mit ihrer Fratelli d'Italia an der Spitze der Regierung. Wobei die Regierung im Land, die waren über Jahrzehnte ein Sinnbild für politische Instabilität. Seit Gründung der Italienischen Republik vor 80 Jahren hat es 68 Regierungen gegeben und einige von denen haben kaum länger als ein Jahr überlebt. Aber ab heute bricht Giorgia Meloni mit dieser Tradition. Sie hält jetzt den Rekord für das am längsten amtierende Kabinett seit 1946, auch wenn ihre Regierungszeit keineswegs unumstritten ist.
5: Als Giorgia Meloni am 22. Oktober 2022 die Treppen des Palazzo Chigi, also des Regierungssitzes, hinaufsteigt, geben ihr viele Kommentatoren kein volles Ja. Gleichzeitig treibt ganz Europa die Frage um, wie sich die postfaschistischen Wurzeln ihrer Partei Fratelli d'Italia auf ihre Regierungsarbeit auswirken würde. Befürchtet wurde unter anderem ein Konfrontationskurs mit Brüssel, vielleicht sogar der Ausstieg aus dem Euro. Stattdessen trat Meloni von Beginn an überraschend moderat auf. Kurz vor dem ersten EU-Gipfel ihrer Regierungszeit im Dezember 2022 sagte sie: Es ist kein Zufall, dass meine erste Auslandsreise als Ministerpräsidentin zu den EU-Institutionen geführt hat. Es war eine Entscheidung, die aus der Überzeugung kommt, dass Italien eine wichtige Rolle in der EU spielen kann, im Sinne der EU, aber immer mit Blick auf die eigenen nationalen Interessen. Es ist dieser pragmatische, realpolitische Kurs, den Beobachter wie der römische Außenpolitik-Experte Riccardo Alcaro dafür verantwortlich machen, dass Meloni zumindest für italienische Verhältnisse bemerkenswert stabile Zustimmungswerte genießt. Dieser Realismus hat ihr direkt geholfen, auf internationaler Ebene glaubwürdig zu sein, sich einen Namen zu machen. Und er war auch wichtig für ihren Erfolg, für die Zustimmung bei den eher gemäßigten Wählern, die erst nach ihrem Regierungsantritt für sie waren. Doch das, was die einen Realpolitik nennen, sehen andere als gefährliche Drahtseilakte. Meloni balanciert an mehreren Fronten gleichzeitig, sei es innerhalb ihrer rechten Regierungskoalition, wo es regelmäßig zwischen der rechtspopulistischen Lega von Matteo Salvini und der konservativen Forza Italia zu Konflikten kommt, oder im mittlerweile wackeligen Verhältnis zu den USA. Die italienische Fernsehjournalistin Alessandra Sardoni meint, Meloni ist keine überzeugte Europäerin geworden. Sie taktiert ständig zwischen Trump und Europa. Zu Beginn dachte sie, das gute Verhältnis zu US-Präsident Biden und die Anerkennung aus den USA könnten das ersetzen, was ihr von den europäischen Regierungen verwehrt blieb. Also setzte sie alles darauf. Dann verstand sie, dass sie die EU-Chefs doch brauchte und passte ihre Strategie an. Alessandra Sardoni nennt Meloni eine Opportunistin, die ihre Möglichkeiten für den Machterhalt zu nutzen wisse. Dafür spreche innenpolitisch auch die Tatsache, dass sie 40% aller neuen Gesetze per Eildekret am Kabinettstisch erlassen habe und damit faktisch die Opposition ausgehebelt habe. Doch nicht alles sei für die Regierungschefin glatt gelaufen. In der Migrationspolitik habe sie große Rückschläge erlitten. Der Plan, Rückführungen per Schnellverfahren in Asylzentren in Albanien durchzuführen, sei zumindest vorerst nicht aufgegangen. Auch bei der Justizreform, die sie per Referendum im März durchbringen wollte, scheiterte sie und musste sich die Niederlage eingestehen. Die Bürger haben entschieden und wir akzeptieren diese Entscheidung. Solche Niederlagen halten Giorgia Meloni jedoch nicht davon ab, die Stabilität ihrer Regierung zu zelebrieren, unter anderem mit einer Feier in der süditalienischen Stadt Bari und einer 29-seitigen Bilanzbroschüre, die den Titel trägt: Die stabilste Regierung, das stärkste Italien, 4 Jahre Einsatz für die Nation. Italienischen Zeitungen zufolge ist die Zeremonie inoffiziell auch der Auftakt des Wahlkampfes für die Parlamentswahlen im kommenden Jahr. Ob Meloni da wieder so gut abschneidet wie 2022, ist offen. Denn am rechten Rand droht ihr neue Konkurrenz, der Ex-General Roberto Vannacci mit seiner relativ neuen Partei Futuro Nazionale könnte genau jene Wähler ansprechen, denen Melonis Regierungskurs zu gemäßigt ist.
6: Aus Rom war das ein Beitrag von Anna Giordano.
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1: Um 11.31 Uhr mit Tarek Yusbashi. Beim Volkswagen-Konzern hat der Aufsichtsrat den Sparplänen des Vorstands zugestimmt. Unter anderem sollen 50.000 Arbeitsplätze bei dem niedersächsischen Autobauer abgebaut werden. Aus Hannover, Bertil Starke.
7: Die Beschäftigten in den VW-Werken Emden, Hannover und Zwickau können erstmal aufatmen. Ebenso am Audi-Standort Neckarsulm. Zwar ist weiter offen, ob und welche Autos in den Fabriken ab den 2030er Jahren gebaut werden sollen, aber ein Aus ist alles andere als besiegelt. Vorstand, Arbeitnehmerseite und das Land Niedersachsen wollen nun gemeinsam nach Lösungen suchen. Einig sind sich alle Seiten darin, dass VW Überkapazitäten abbauen muss. Was das genau für Jobs und Standorte heißt, wird sich erst in den kommenden Monaten zeigen. Von Betriebsrat und IG Metall heißt es, eine gefährliche Eskalation des Konflikts sei abgewendet. Der Weg sei nun für, Zitat, tragfähige Lösungen geebnet. Alle hätten sich dafür aufeinander zubewegt. Es sei kein Werk aufgegeben worden. Niedersachsens Ministerpräsident Olaf Lies sagte, man werde für alle Standorte langfristige Perspektiven entwickeln.
1: Die Zahl der deutschen Großunternehmen, die Insolvenz angemeldet haben, ist weiter gestiegen. Wie aus einer Untersuchung des Kreditversicherers Allianz Trade hervorgeht, wurden im ersten Halbjahr dieses Jahres 33 entsprechende Pleiten registriert und damit 10% mehr als im Vorjahreszeitraum. Besonders betroffen war demnach die Automobilindustrie, gefolgt vom Einzelhandel und dem Maschinenbau. Als Grund für die Entwicklung nennt die Analyse unter anderem hohe Investitions- und Energiekosten. Große Unternehmen sind Firmen, die mindestens 50 Millionen Euro im Jahr umsetzen. In Ganderkesee im Landkreis Oldenburg hat die Polizei das Gelände eines Umspannwerks durchsucht. Wie die Behörden mitteilten, hatten Beamte auf Streife einen offenstehenden Schaltschrank festgestellt. Das Gelände sei daraufhin umfassend geprüft worden. Der Betreiber EWE teilte inzwischen mit, es seien bislang keine Schäden und auch keine Hinweise auf Manipulation an dem Umspannwerk festgestellt worden. Die Polizei betonte, Auffälligkeiten im Bereich sensibler Infrastruktur würden grundsätzlich sehr ernst genommen. Ob im Zusammenhang mit dem geöffneten Schaltschrank eine Straftat vorliegt, werde noch geprüft. Auch aus Nordrhein-Westfalen werden Vorfälle an Umspannwerken gemeldet. Wie die Polizei mitteilte, überprüft sie nach einem Sabotageversuch in Dormagen jetzt auch eine Anlage in Weißweiler bei Aachen. Hintergrund ist den Ermittlern zufolge ein Bekennerschreiben, das jetzt geprüft wird. Aus der NDR-Nachrichtenredaktion Nina Schön.
8: In dem Schreiben werden mehrere Sabotageverdachtsfälle in Nordrhein-Westfalen und Brandenburg erwähnt. Verfasser soll ein Mann aus dem Ruhrgebiet sein, nachdem laut Polizei gefahndet wird. Medien berichten, dass sich die Aktion gegen die Nutzung fossiler Energie richtet. Die Polizei machte dazu keine Angaben. In Dormagen wurde eine Abschussvorrichtung entdeckt. Jetzt prüfen die Beamten, ob auch in Weißweiler eine zu finden ist. Am Dienstag wurde bereits das Umspannwerk in Bergheim westlich von Köln mit einem Kurzschluss lahmgelegt. Auch dort wurden mehrere Abschussvorrichtungen entdeckt. Einen ähnlichen Vorfall gab es in Südbrandenburg in der Nähe des Kraftwerkes Jenschwalde. In beiden Fällen gehen die Ermittler von verfassungsfeindlicher Sabotage aus.
1: Bundesinnenminister Dobrindt berät am Vormittag mit 4 EU-Kollegen über die Einrichtung von Abschiebezentren in Drittstaaten. Deutschland treibt die Pläne gemeinsam mit Dänemark, den Niederlanden, Österreich und Griechenland voran. Aus der NDR-Nachrichtenredaktion Klaas Christoffersen.
10: Dabei geht es darum, dass Migrantinnen und Migranten, die in EU-Ländern kein Asyl bekommen haben, in andere Staaten gebracht werden. In der vergangenen Woche hat Ruanda bestätigt, dass Vertreter der 5 Staaten, die Pläne für Abschiebezentren vorantreiben, Gespräche über solche Einrichtungen mit dem Land geführt haben. Organisationen wie Amnesty International, Pro Asyl und Brot für die Welt kritisieren die Abschiebezentren als schweren Eingriff in die Grund- und Menschenrechte von Migrantinnen und Migranten.
1: In der Gemeinde Gägelow bei Wismar in Nordwestmecklenburg beginnt heute Abend die diesjährige Ausgabe des Musikfestivals Jamelrock den Förster. Bekannt geworden ist das 2-tägige Konzert durch das Veranstalter-Ehepaar. Birgit und Horst Lohmeier stellen sich in dem Dorf Jamel seit Jahren Anfeindungen von Rechtsextremisten entgegen. Aus der NDR-Nachrichtenredaktion Uli Petersen.
11: Egal ob ein Scheunenbrand, Angriffe mit Silvesterraketen oder zuletzt ein erst im Sommer beigelegter Streit mit der Gemeinde um Pachtgebühren für das Festivalgelände, das bereits mehrfach mit Preisen ausgezeichnete Ehepaar Lohmeier lässt sich von Widrigkeiten nicht stoppen. Mit dem Festival Jamelrock den Förster setzen die beiden seit 2007 ein Zeichen für Demokratie und Toleranz und gegen Rechtsextremismus. Welche Bands heute und morgen auf der Bühne stehen, bleibt traditionell bis unmittelbar vor Konzertbeginn geheim.
1: Die Karl-May-Spiele in Bad Segeberg haben in dieser Saison die Marke von 400.000 Besuchern überschritten. Wie die Veranstalter mitteilten, war es das 6. Mal in Folge, dass die Marke geknackt wurde. Die 400.000. Besucherin, eine 35-Jährige aus Bersbüttel, erhielt einen Geldpreis in Höhe von 4.000 Euro. Die Karl-May-Spiele laufen noch bis übermorgen. In dieser Saison zeigt das Ensemble im Freilichttheater am Kalkberg im Tal des Todes. Und das waren die Nachrichten.
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6: Aktuell 18 Grad in Büsum und in Parchim, 19 Grad in Jever, 20 Grad in Hamburg und in Rinteln, sogar 22 Grad. Dazu stark bewölkt und immer wieder Regen. Auch einzelne Gewitter sind möglich, vereinzelt sogar Sturmböen. Später aber wird es dann zumindest teilweise etwas aufgelockerter. Richtung Nordsee und Emsland können die Wolken ein bisschen aufreißen und der Regen Pause machen. Das alles bei Höchstwerten heute zwischen 18 und 25 Grad. 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Staus und Behinderungen aktuell auf der A1 Fehmarn Richtung Lübeck zwischen Scharbeutz und Rathekau, 5 Kilometer Stau. Weiter auf der A1 Richtung Bremen zwischen dem Dreieck Norderelbe und dem Maschener Kreuz, 8 Kilometer stockend. Und auf der A1 Osnabrück Richtung Bremen, das ist die Gegenrichtung, zwischen Brinkum und Arsten, 3 Kilometer Stau. Die A7 Flensburg Richtung Hamburg zwischen Hennstedt-Ulzburg und Schnelsen-Nord, 6 Kilometer Stau. Die A7 Flensburg Richtung Hannover wird zwischen Stellingen und Heimfeld von heute 22 Uhr bis etwa Montag früh 5 Uhr gesperrt. Und weiter auf der A7 Flensburg Richtung Hamburg vor dem Elbtunnel ab Stellingen 4 Kilometer Stop and Go. Und die A20 Lübeck Richtung Rostock ist zwischen Schönberg und Grevesmühlen nach einem Unfall immer noch gesperrt. Der Freitagvormittag auf NDR Info mit Marius Zekri. El Niño, das ist ein Wetterphänomen, ein natürliches Wetterphänomen, das vor allem in Südamerika alle paar Jahre vorkommt. Aber in diesem Jahr, so warnen Meteorologen, könnte El Niño besonders heftig ausfallen. Das hört man unter anderem in Brasilien mit Sorge, denn der dortige Bundesstaat Rio Grande do Sul ist vor 2 Jahren von wochenlangen heftigen Überschwemmungen heimgesucht worden. Damals sind 180 Menschen gestorben, Hunderttausende haben ihre Häuser verloren. Jetzt wächst dort die Angst, dass sich diese Katastrophe wiederholen könnte.
9: Ein alter Gummistiefel, ein Reifen, sogar eine verschimmelte Matratze. Sie alle erzählen Geschichten von zerstörten Existenzen, sagt Barbara Barbieri, während sie mit ihren Kollegen vom Zivilschutz durch die Schutt- und Trümmerberge steigt. Die Spuren der Katastrophe, sie sind noch immer zu sehen, hier auf der Pintada-Insel vor Porto Alegre. Auch 2 Jahre nachdem die verheerende Flut große Teile der Stadt und des Bundesstaates Rio Grande do Sul überschwemmte. Damals schoss das Wasser hier herein. Eine regelrechte Sturzflut. Das war schockierend. Wir sahen, wie alles einfach weggespült wurde. So etwas hatte es noch nie zuvor gegeben. Die Unwetterkatastrophe im Mai 2024 in Südbrasilien war die schwerste in Jahrzehnten. Mindestens 181 Menschen starben, mehr als 600.000 mussten ihre Häuser verlassen. Der Flughafen blieb noch monatelang geschlossen, Ernten wurden zerstört. Besonders betroffen die Stadt Porto Alegre und ihr Umland. Die Region bleibt bis heute Risikogebiet. Die Sorge, ein erneuter Super El Niño noch in diesem Jahr. Und mit dem Klimaphänomen Rekordniederschläge und Hochwasser in der ganzen Region. Marcos Oliveira, Chef des Zivilschutzes von Porto Alegre, ist schon jetzt in Alarmbereitschaft. Gerade gab es eine Unwetterwarnung. Mögliche Stürme mit Windgeschwindigkeiten bis zu 80 Stundenkilometern, starke Gewitter und Hagel. Sein Team fährt los. Die Stadt sei heute besser vorbereitet. Der Zivilschutz wurde aufgestockt von 30 auf 80 Mitarbeiter. Dazu gibt es ein neues Überwachungszentrum. Pumpstationen, Fluttore und Dämme wurden ausgebessert und das Frühwarnsystem modernisiert. Doch das wird in Zukunft nicht reichen, warnen Meteorologen wie Givan Sampaio vom Weltrauminstitut INPE. Die Maßnahmen zur Klimaanpassung bleiben in Brasilien, wie im übrigen Südamerika, sehr zaghaft. Meistens werden sie erst ergriffen, wenn es bereits zu Extremereignissen gekommen ist. Aber wir wissen, das ist die neue Normalität, nicht nur aufgrund von El Niño. Extremwetterlagen wie El Niño werden durch den Klimawandel intensiver. Heftiger Regen im Süden und an der Westküste am Pazifik, im Norden und am Amazonas Trockenheit, Dürren, Hitzewellen, Waldbrände. Es drohen Probleme bei der Energieversorgung, Ernteausfälle und steigende Lebensmittelpreise, etwa bei Zucker, Kakao oder Kaffee. Und trotz der Investitionen in Prävention und Hochwasserschutz von umgerechnet fast 400 Millionen Euro im Bundesstaat Rio Grande do Sul, die Hilfe kommt längst nicht überall an. In Vierteln wie der informell gebauten Favela

0: von Porto Alegre steigt erneut.
1: Und das war ein Beitrag aus Brasilien von Anne Herberg.
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1: Wie geht's weiter mit VW? Über diese Frage ist ja in den vergangenen Tagen viel spekuliert worden. Dabei ist es ja auch um die Frage gegangen, welche Zukunft einige Werke des Konzerns haben, etwa in Emden und Hannover. Und eigentlich, da sollte heute im Aufsichtsrat darüber gesprochen werden. Aber schon gestern Abend hat das Gremium heimlich getagt und dem Sparprogramm von Vorstandschef Oliver Blume seinen Segen erteilt. Darüber habe ich gesprochen mit Nicolas Lieven aus unserer Wirtschaftsredaktion. Und bevor ich mit ihm über die Details des Sparplans rede und die Folgen. Erstmal die Frage an Ihnen. Diese Nachricht, die kam doch sehr überraschend, oder?
3: Die Meldung kam für alle überraschend, das muss man so sagen. Die Fronten hatten sich ja eher verhärtet in den vergangenen Tagen. Bei der letzten Aufsichtsratssitzung ist das Sparprogramm erstmal durchgefallen. Dann gab es jetzt ja Betriebsversammlungen, dass der Vorstand ausgepfiffen worden sind, Unterlagen durchgestochen worden. Es gab Gespräche noch bis zuletzt, auch in dieser Woche, mit der Konzernführung, den Anteilseignern, Betriebsrat und so weiter und so weiter. Und eigentlich sah alles nach einer weiteren Eskalation aus. Auch für die Aufsichtsratssitzung heute und dann am Abend, du hast es gesagt, der Durchbruch. 20.38 Uhr kam die erste Einmeldung.
1: Und wie ist dieser Durchbruch gelungen?
3: Gute Frage. Ja, das Präsidium ist zusammengekommen gestern. Man muss dazu wissen, im Aufsichtsrat selbst gibt es 20 Sitze, im Präsidium sind es 8. Da sind die wichtigsten Vertreter drin, Anteilseigner, Arbeitnehmer, Land Niedersachsen, also Ministerpräsident Lies ist dabei, die Familien Pirch und Porsche und so weiter. Und da hat man offensichtlich nach einem Ausweg gesucht, weil es stand ein völliges Zerwürfnis im Raum mit juristischen Auseinandersetzungen, mit Zeit, die verloren geht. Das wollte man unbedingt verhindern. Und als dieses Signal kam, hat man ganz offensichtlich die Gunst der Stunde genutzt, die für heute geplante Aufsichtsratssitzung vorgezogen auf gestern Abend. Und daran kann man schon sehen, das Motto war einfach, bloß nicht noch eine Nacht drüber schlafen, damit sich keine Seite das nochmal anders überlegt.
1: Also war das so ein bisschen, bevor es schlimmer wird, lenken wir lieber ein?
3: Absolut. Also eine Eskalation hätte dem Konzern sicherlich immensen Schaden zugefügt. Zur Wahrheit gehört aber auch, dass man doch die größten Hürden überhaupt nicht genommen hat.
1: Das heißt, also es gibt weiterhin einen großen Stellenabbau?
3: Ja, den großen Stellenabbau gibt es. 50.000 Stellen, die abgebaut werden, das ist ja schon beschlossen. Weitere 50.000 sollen es noch werden. Die Hälfte davon in Deutschland, wo genau ist allerdings im Augenblick noch offen. Klar ist nur, dass es ohne betriebsbedingte Kündigungen ablaufen soll. Sprich, wenn Stellen frei werden, weil jemand in Ruhestand geht, dann werden die einfach nicht neu besetzt. Und dann soll es weniger Modelle geben, neue, weniger Varianten. Die Investitionen werden gekürzt. Von Unternehmensbeteiligung wird sich VW wahrscheinlich auch trennen. Und insgesamt wird man ja die Kapazitäten eindampfen. Das heißt, der Konzern ist eigentlich ausgelegt auf rund 11 Millionen Autos pro Jahr. Und derzeit verkauft man 9 Millionen. Und das wird dann natürlich angepasst.
1: Sprich, da müssen dann jetzt auch Werke und Standorte auf den Prüfstand?
3: Genau, und das ist das erste große Thema, bei dem bis heute keine Klarheit herrscht. Diese Standorte Emden, Zwickau, Hannover, Neckarsulm, die standen vorher auf der Kippe, die stehen auch jetzt noch auf der Kippe. Stand es einfach jetzt, dass man keine Planung hat für neue Modelle dort. Sprich, man wird jetzt nach Alternativen suchen. Das heißt, möglicherweise für die Rüstungsindustrie arbeiten an diesen Standorten. Möglicherweise auch chinesische VW-Modelle dort produzieren. Aber dann kommen natürlich die Arbeitskosten wieder ins Spiel. Und aufgeschoben hat man auch ein weiteres wirklich großes Thema. Und das ist die Ausgliederung der Kernmarke VW aus dem Konzern. Das ist deswegen hoch umstritten, weil das Land Niedersachsen befürchtet, dann einfach weniger Einfluss zu haben. Niedersachsen hält ja 20% am Konzern, kann wichtige Entscheidungen blockieren. Und wenn die Kernmarke VW da raus ist, ist natürlich fraglich, welchen Einfluss Niedersachsen dann noch hat.
1: Jetzt wissen wir, was das für den Konzern heißt, aber was heißt denn das alles für die Menschen, die da arbeiten, die Beschäftigten?
3: Ja, also die positive Nachricht ist natürlich, dass die Einigung steht und dass nicht noch mehr Zeit verloren geht. Allerdings, der Stellenabbau, wie gesagt, beschleunigt sich. Die angesprochenen Werke stehen weiter auf der Kippe und zwar von 2031 an. Und der Druck auf die Beschäftigten wird noch zunehmen. Das heißt, VW will ja die Produktionskosten senken. Sprich, man wird wahrscheinlich über sowas wie eine Verlängerung der Arbeitszeiten ohne Lohnausgleich noch sprechen, weil eben nicht nur in China billiger produziert wird, sondern auch in anderen Ländern Europas. Der neue ID Polo zum Beispiel, der wird ja in Spanien gebaut.
1: Das heißt, man hat sich jetzt zwar geeinigt, aber so richtig Ruhe in den Laden kommt da nicht rein, oder?
3: Nein, weil die Herausforderungen ja auch einfach groß sind. China

0: ist der große Absatzmarkt gewesen, ist jetzt der große Konkurrent. Die USA machen mit den Zöllen das Leben wirklich schwer und dann muss eben sehr viel Geld investiert werden in das Thema Elektro, KI, Software, Robotik und so weiter. Aber wichtig wäre an der Stelle schon nochmal zu betonen, VW ist ein großer Konzern. VW schreibt immer noch Milliardengewinne, ist Marktführer in Europa, hat ein gut gefülltes Konto. Also diese Schwarzmalerei auch im Vorfeld schon, wo man gesagt hat, möglicherweise droht das aus, kann ich ehrlich gesagt nicht teilen. Übrigens, wenn man an die Börse heute blickt, der Kurs der VW-Aktie ist gesprungen um ungefähr 10%.
1: Bei VW hat der Aufsichtsrat gestern Abend überraschend den Sparplänen des Vorstands zugestimmt und das waren Infos von Nicolas Liefen aus unserer Wirtschaftsredaktion. Sven Regner ist nicht nur der Sänger der Band Element of Crime, er ist auch Autor und aus seiner Feder stammt Herr Lehmann. Und Herr Lehmann begleitet ihn auch literarisch seit über 20 Jahren. Jetzt gibt es einen neuen Lehmann-Roman von Sven Regner und wir stellen ihn den vor in der Kultur, so in knapp 10 Minuten. Vorher alles Wichtige in Kürze um 11.48 Uhr.
2: Hannovers Oberbürgermeister Onay zeigt sich frustriert von den Sparplänen bei Volkswagen. Die Einigung sei ein Rückschlag, das könne man nicht anders sagen, sagte der grünen Politiker dem Sender Antenne Niedersachsen. Die Unsicherheit bestehe weiter. Volkswagen hatte gestern Abend tiefgreifende Sparmaßnahmen bekannt gemacht. Die sehen vor, dass weltweit zusätzlich 50.000 Stellen gestrichen werden. Auch soll es künftig nur noch halb so viele Automodelle aus dem Haus VW geben. In Nordrhein-Westfalen hat es offenbar wieder einen Sabotageversuch am Stromnetz gegeben. In Dormagen zwischen Köln und Düsseldorf ist ein verdächtiger Gegenstand an einem Umspannwerk entdeckt worden. Nach Angaben der Polizei gibt es ein Bekennerschreiben. Auch am Umspannwerk in Ganderkesee in Niedersachsen gab es einen Einsatz, weil Beamte auf Streife einen offenstehenden Schaltschrank gesehen hatten. Der Betreiber EWE teilte aber inzwischen mit, es seien keine Hinweise auf Manipulation festgestellt worden. Weitere Abgeordnete des Thüringischen Landtags aus der BSW-Fraktion werden ihre Partei verlassen. Hintergrund ist der Druck der Bundesführung unter Sarah Wagenknecht auf das BSW in Thüringen, die Regierung von CDU-Ministerpräsident Vogt platzen zu lassen. Das BSW in Thüringen ist Teil der Regierungskoalition und will es auch bleiben. Wegen des Konflikts hatten mehrere Abgeordnete des BSW schon in den vergangenen Tagen ihre Parteiaustritte erklärt. Das Wetter in Norddeutschland, stark bewölkt, zeitweise Regen und sehr windig, hier und da Auflockerungen bei Höchstwerten von 18 bis 24 Grad. Das war der kurze Überblick. Weiter geht's mit Marius Zekri.
1: Vielen Dank, Darius Baschi. Es ist 10 vor 12. Im Gazastreifen herrscht Krieg immer noch. Und bei dem sind nicht nur viele Häuser zerstört worden, sondern auch ein großer Teil der Lebensgrundlage der Menschen dort. Denn selbst versorgen kann sich die Bevölkerung im Gazastreifen eigentlich kaum noch. Sie ist fast vollständig von internationaler Hilfe abhängig. Aber selbst die kann nur einen Bruchteil des Bedarfs abdecken. Und auch darum versuchen Bauern in Gaza nun ein Stück ihrer unabhängigen Versorgung zurückzuholen. Und zwar indem sie eine zerstörte Saatgutbank wieder aufbauen. Das Ziel, einheimische, resistente Nutzpflanzen zu retten und damit auch die Landwirtschaft in dem Gebiet.
3: Ein einfaches Zelt in Deir al-Balah, mitten im Gazastreifen. Bilder der Nachrichtenagentur Reuters zeigen den 71-jährigen Salama Muhana. Seine Hände wühlen in Jutesäcken und Kunststoffbehältern, darin tausende kleine Körner. Es ist Saatgut von Bohnen, Wassermelonen und Weizen. Vor dem Krieg betrieb Salama in Karara im Süden Gazas eine hochmoderne Samenbank mit Kühlräumen und Solarenergie. Anfang 2024 wurde dort alles zerbombt. Wehmütig blickt er zurück. Wir hatten 70 Tonnen Saatgut, vor allem Weizensaatgut. Wir haben es vor Beginn des Winters im Oktober an die Landwirte verteilt. Wir verfügten über 42 Sorten einheimischen Saatguts. Doch die Samenbank wurde zerstört und wir wurden vertrieben. Nach unserer Vertreibung im Jahr 2024 überlegten wir, wie wir mit den Landwirten zusammenarbeiten könnten, die früher mit der Samenbank kooperiert hatten, um von ihnen wieder einheimisches Saatgut zu erhalten. Salama Muhana gab nicht auf. Mühsam baute sein Team einen bescheidenen Bestand von 32 lokalen Sorten wieder auf. Diese traditionellen Samen haben einen riesigen Vorteil gegenüber importierter Ware. Sie sind extrem resistent und lassen sich Jahr für Jahr neu aussäen. Eine Überlebensstrategie in der extremen Notlage. Als die Lieferketten kollabierten, wurde das Ursaatgut zur Lebensversicherung. Während der Hungersnot, die wir durchlebten, war es das einheimische Saatgut, das den Menschen nützte. Sie konnten Mangold, Spinat und andere Dinge anbauen. Das war es, was sie fanden. Es gab nichts anderes. Direkt rund um das heiße Zelt ziehen die Samenretter jetzt wieder erste Setzlinge auf. Doch das Provisorium ist gefährlich. Die Hitze unter den dünnen Plastikplanen bedroht das mühsam gerettete Gut, berichtet Salamas Tochter Hanadi Muhanna. Es ist nur ein einfaches Zelt. Wir haben mit Kunststoffbehältern angefangen. Früher hatten wir ein großes Gebäude. Nun ist es ein Zelt. Da herrschen hohe Temperaturen, was zu Schäden am Saatgut führen könnte. Trotz der widrigen Umstände greifen immer mehr Bauern nach den heimischen Samen. Vor allem, nachdem Israel im vergangenen Jahr die Importbeschränkungen massiv verschärfte und die humanitäre Hilfe drosselte, um so bei den Verhandlungen zu einer Waffenruhe Druck aufzubauen. Für Mustafa Alastal, der eine Gärtnerei südlich von Khan Yunis betreibt, ist das heimische Saatgut alternativlos. Die Saatgutbank ist für uns Landwirte wichtig. Sie bewahrt die einheimischen Pflanzen. Als wir eine Krise durchlebten, die Schließung der Grenzübergänge, die Abriegelung durch die israelische Besatzung, war lokales Saatgut unsere einzige Lebensader, um so Gemüse anzubauen. Doch die kleine Initiative stößt an Grenzen. Vor dem Krieg hing der Lebensunterhalt der Menschen in Gaza zum großen Teil von der Landwirtschaft und der Fischerei ab. Heute ist das einstige Rückgrat der Wirtschaft kollabiert. Osama Al-Mukhalati vom Internationalen Komitee des Roten Kreuzes dämpft im Interview mit der Nachrichtenagentur Reuters allzu große Hoffnungen. Was durch die Saatgutbank und mit dem derzeit verfügbaren Saatgut erreicht wird, kann angesichts des Bedarfs im Agrarsektor nur ein Anfang sein. Wir müssen realistisch sein. Unter diesen schwierigen Umständen ist das, was die Saatgutbank bereitstellt, nur ein Tropfen auf den heißen Stein.
1: Und das war ein Beitrag unseres Korrespondenten Julio Segador.
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1: Kennen Sie Frank Lehmann, besser bekannt als Herr Lehmann? Wenn Sie Fan von Sven Regner und seinen Büchern sind, dann kennen Sie Frank Lehmann sehr genau, denn er ist die Hauptfigur vieler Romane, die Sven Regner geschrieben hat. Begonnen hat alles vor einem Vierteljahrhundert mit der tragikomischen Geschichte des fast 30-jährigen Frank im West-Berlin kurz vor dem Mauerfall. Und seitdem fügt Regner seinem Erzählkosmos immer neue Puzzlestücke hinzu. Mit Frankie und Freddy kommt jetzt das nächste. Theresa Hübner stellt den Roman vor.
5: Man kann das neue Buch von Sven Regner so zusammenfassen. Zwei Brüder suchen eine Tasche. West-Berlin am 23. September 1980. Frankie und sein älterer Bruder Freddy jagen der verlorenen Tasche hinterher, denn darin sind Freddys Pass und die Flugtickets nach New York. Ohne sie kann er seine Reise vergessen. Klingt überschaubar? Sven Regner sieht das etwas anders.
6: Also für mich ist da nicht weniger Action drin als in einem Indiana-Jones-Film oder so. Ich meine, die jagen so einer Tasche hinterher mit dem guten Grund, entwickeln dabei eine gehörige Paranoia, marodieren dreimal quer durch die Stadt. Die jagen dieser Tasche genauso hinterher wie, sagen wir mal, Indiana Jones hinter der Bundeslade. Ja.
5: Indiana Jones auf Regener-Art, mit dieser irren Regener-Syntax, meandernden Sätzen, die geradewegs in den Kopf von Frank Lehmann führen, der in dieser Geschichte noch von allen Frankie genannt wird. Immer wenn Frankie zu denken beginnt, entwickeln die Sätze ein Eigenleben, rattern im Takt von einem Gedanken zum nächsten.
7: »Wieso denke ich immer so einen Scheiß, wenn ich mit meinem Bruder zusammen bin?«, fragte er sich rhetorisch, denn natürlich wusste er die Antwort ganz genau. Weil es eben sein Bruder war. Und genau dafür ist so ein Bruder ja wohl auch da, dachte er, dass er einen an früher erinnert, als man noch klein war und alles eine große Bedeutung hatte.
5: Und genau darum geht es in Frankie und Freddy. Was passiert, wenn man mit Anfang 20 versucht, erwachsen zu werden und neben einem plötzlich wieder der Mensch steht, der einen noch als Kind kennt? Frankie ist erst seit ein paar Wochen in Berlin. Auch wegen seines großen Bruders ist er überhaupt erst in die Stadt gekommen. Von Freddy hat er sich ein bisschen Orientierung erhofft. Aber Freddy ist angeschlagen. Er hat an einer Medikamentenstudie teilgenommen und leidet seitdem unter Panikattacken. Menschenmengen machen ihm Angst, U-Bahn fahren kann er nicht mehr und ausgerechnet jetzt will er nach New York mit einem Künstlerstipendium. Es geht also um viel mehr als um Freddys Tasche. Frankie und Freddy streiten um alles Mögliche.
6: Es geht natürlich darum, dass es sowas wie Bruderliebe gibt und dass sie versuchen, das auszuloten, wie weit das geht und was es eigentlich bedeutet. Und das ist ja das Interessante, aber auch Melancholische an diesem Alter, in dem sie sich befinden, dass da sind schon die ersten Türen zugeschlagen, man hat schon die ersten Entscheidungen gefällt, man sieht zum ersten Mal, welche Tragweite die haben.
5: Melancholisch ist das durchaus. Schwer fühlt sich Frankie und Freddy trotzdem nie an. Vorausgesetzt, man kann mit Regeners sehr spezieller Art von Humor etwas anfangen. Man muss es komisch finden können, wenn Menschen minutenlang aneinander vorbeireden oder mit größtem Ernst alte Familienrollen verhandeln.
7: Freddy, du bist der Ältere von uns beiden. Ich will gar nicht wieder mit der große Bruder-Enttäuschung anfangen, als die du dich immer mehr entpuppst, aber ich will dich mal darauf hinweisen, dass du, wenn du hier einen auf Rad abmachst, deinem kleinen Bruder nicht gerade ein Vorbild bist. Du redest wie unsere Mutter.
5: Sven Regeners Komik ist nicht auf Pointen hin konstruiert. Sie entsteht aus seinen Figuren, aus ihrer Rechthaberei, ihren Missverständnissen, dem Schwirren um vermeintliche Kleinigkeiten und aus der ungeheuren Ernsthaftigkeit, mit der sie all das betreiben.
6: Naja, ich sehe Komik oder eben Humor in solchen Romanen eher als ein Mittel, dass man zwischendurch als Leser wie auch als Autor eine gewisse Distanz gewinnt zu den Gefühlen, mit denen man die ganze Zeit sozusagen belastet ist.
5: Frankie und Freddy ist ein sehr komischer, zärtlicher Roman über zwei Brüder und über all das, was man miteinander ins Erwachsenenleben schleppt.
1: Theresa Hübner über Frankie und Freddy, den neuen Roman von Sven Regener. Der ist erschienen bei Galliani und kostet 24 Euro. Am Sonntag wird in Sachsen-Anhalt gewählt. Eine Wahl, die nicht nur für die Zukunft des Bundeslandes wichtig ist, sondern auf die man auch in anderen Ländern und im Bund genau schaut. Über die Auswirkungen, die diese Abstimmung am Sonntag haben kann, blicken wir gleich nach den Nachrichten.

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1: Um 12 Uhr mit Astrid Fietz. Niedersachsens Ministerpräsident Lies hat den Beschluss zum Umbau des VW-Konzerns verteidigt. Das Konzept zeige, dass alle Beteiligten einen gemeinsamen Kurs zur Rettung von Volkswagen verfolgen, sagte der SPD-Politiker am Mittag in Hannover. Die Strukturen im Konzern müssten zwar schlanker werden, gleichzeitig brauche es sozialverträgliche Lösungen beim Personalabbau. Lies betonte, dass Niedersachsen möglichen Werksschließungen bisher nicht zugestimmt habe.
2: Wir haben beschlossen, dass die sozusagen Wettbewerbsfähigkeit der Standorte in Angriff genommen werden muss, dass damit weiterhin Belegung mit Fahrzeugen möglich ist, dass wir weiterhin mal für Niedersachsen gesagt sowas wie den Passat und den Tiguan als Elektrofahrzeug in Emmen bauen, dass die Heimat des Bullis Hannover auch weiterhin die Heimat bleibt. Wenn wir Kapazität abbauen müssen, darf die Antwort nicht sein, die Kapazität bauen wir in Deutschland ab, sondern müssen wir die Chance haben, die deutschen Standorte im Wettbewerb so aufzustellen, dass wir hier weiterhin Automobilproduktion haben.
1: Niedersachsens Ministerpräsident Lies. Nach Sabotageversuchen am Stromnetz in NRW liegen der Polizei laut ARD-Hauptstadtstudio zwei Bekennerschreiben vor. Bereits gestern hatte die Polizei in Brandenburg mitgeteilt, dass sie über ein Bekennerschreiben informiert worden sei. Aus Berlin Michael Götschenberg.
3: Darin bekennt sich ein Mann, der seinen vollen Namen nennt, zu den Anschlägen auf die Umspannwerke in Jenschwalde und weiteren Standorten. Zur Motivation für die Taten führt der Verfasser an, dass die Stromversorgung aus fossilen Brennstoffen ein Verbrechen sei. Dem ersten Schreiben ist ein detaillierter Überblick über die technische Durchführung der Tat beigefügt, das deutlich macht, dass der Verfasser über exklusives Täterwissen verfügt. Die Ermittler halten die Schreiben deshalb auch für authentisch. In einem zweiten Schreiben bekennt sich der Mann zu weiteren Anschlagsversuchen in Gohr, Reit, Dormagen und Weißweiler. Außerdem weist er darauf hin, dass er die Bekennerschreiben an verschiedene Medien verschickt habe. Die Berliner Taz hatte bereits darüber berichtet. Nach dem Mann wird gesucht. Gestern wurde bereits seine Wohnung durchsucht. Ob er den Sicherheitsbehörden bereits bekannt war, ist noch unklar.
1: In Thüringen haben weitere Landtagsabgeordnete die Partei und Fraktion des BSW verlassen. Unter ihnen sind auch die drei Minister in der Regierungskoalition. Finanzministerin Wolf, Digitalminister Schütz und Umweltminister Kummer. Hintergrund sind die Spannungen mit der Bundespartei. Nach Angaben von Wolf wollen die Abgeordneten allerdings Teil der Regierungskoalition mit CDU und SPD bleiben.
4: Wir sind nicht gewählt für endlose Selbstbeschäftigung. Wir sind nicht gewählt für ständige Abwehrkämpfe. Und wir sind nicht gewählt für das Ertragen von Flirts mit Rechtsradikalen. Wir sind gewählt für die konsequente Umsetzung unseres Wahlprogramms. Auf dieser Basis haben wir einen Regierungsvertrag verhandelt. Dies ist uns innerhalb des BSWs leider nicht mehr möglich.
1: Thüringens Finanzministerin und bisherige BSW-Landesvorsitzende Wolf. Niedersachsens Migrationsbeauftragter Koko gibt sein Amt auf. Wie die Staatskanzlei in Hannover mitteilte, legt der SPD-Politiker das Ehrenamt mit sofortiger Wirkung nieder. Koko begründet den Schritt damit, massiv angefeindet zu werden und Morddrohungen zu erhalten. Die gingen auch darauf zurück, dass online Falschbehauptungen über ihn kursierten. Dabei ging es um die Gewalttat von Stade, bei der in einer Mutter-Kind-Einrichtung 6 Menschen erschossen wurden. Kokos Schwiegermutter soll nach Angaben der Ermittler den Fluchtwagen des Täters gefahren haben. Das Innenministerium hatte klargestellt, dass Koko kein Beschuldigter ist. Die SPD-Fraktion stellte sich ausdrücklich hinter ihn. Tennisprofi Alexander Zverev hat bei den US Open die dritte Runde erreicht. Wie schon zum Auftakt stand der Sieg des Hamburgers auch im zweiten Spiel erst nach 5 Sätzen fest. Am Ende gewann Zverev gegen den Franzosen Quentin Alice mit 6:4, 4:6, 7:6, 6:7 und 6:3. Und das waren die Nachrichten.
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5: Seit dem 1. September, seit Dienstag, ist offiziell für die Meteorologen Herbst. Und wie der Herbst aussehen kann, das sehen wir heute in Norddeutschland. Mit vielen Wolken, zeitweise Regen, auch einzelne Gewitter sind möglich und auch Sturmböen können auftreten. Später kann es dann vor allem im Nordwesten, also zur Nordsee und zur Ems hin, etwas auflockern und dann kann auch mal kurz die Sonne durchkommen und es wird dort auch trockener. Die Temperaturen aber noch einigermaßen spätsommerlich bei 18 bis 25 Grad. NDR Info, der Verkehrsservice mit Staus und Behinderungen ab 3 Kilometern Länge. Auf der A1 Fehmarn Richtung Lübeck zwischen Scharbeutz und Rathekau 6 Kilometer Stau. Weiter auf der A1 zwischen dem Dreieck Norderelbe und dem Maschener Kreuz 8 Kilometer Stop and Go. Die A1 Osnabrück-Hamburg zwischen Brinkum und dem Bremer Kreuz hier Richtung 4 Kilometer Stop and Go dort an der Baustelle. Die A7 Flensburg Richtung Hamburg zwischen Hennstedt-Ulzburg und Schnelsen-Nord 6 Kilometer Stau und vor dem Elbtunnel ab Schnelsen dann nochmal 7 Kilometer Stop and Go. Außerdem wird die A7 Flensburg Richtung Hannover zwischen Stellingen und Heimfeld gesperrt und zwar von heute Abend 22 Uhr an bis Montag früh um 5. Und noch eine Meldung von der A7 Hannover Richtung Flensburg, also in Richtung Norden, denn auch da staut es sich vor dem Elbtunnel und zwar ab Hausbruch auf 5 Kilometern Länge. 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Es ist 6:06. Marius Zekri ist mein Name. Schönen guten Tag. Am Sonntag wird in Sachsen-Anhalt gewählt und schon jetzt ist klar, egal wie die Abstimmung ausgeht, sie wird Deutschland verändern. Denn die AfD ist in allen Umfragen die stärkste Kraft im Land. Die Frage ist, holt sie genügend Stimmen, um die Regierung zu stellen? Wenn ja, wäre es das erste Mal in der Republik, dass ein Rechtspopulist Ministerpräsident wird. Aber auch wenn es nicht für die Staatskanzlei reicht mit den rund 40%, mit denen die AfD aktuell bei Umfragen geführt wird, da kann sie die Politik in Sachsen-Anhalt auf jeden Fall beeinflussen. Und die Kräfteverhältnisse im Vorfeld deuten darauf hin, dass es alle anderen Parteien nicht leicht haben werden, sich zu einer funktionierenden Landesregierung ohne AfD zusammenzuraufen. Und darum schaut man auch im Bund und in anderen Ländern sehr genau darauf, was am Sonntag in Magdeburg passieren wird. Katrin Aue berichtet.
6: Der AfD-Spitzenkandidat in Sachsen-Anhalt, Ulrich Siegmund, gibt sich siegessicher vor dem Wahlsonntag.
7: Wir werden die Geschichte schreiben, so oder so. Die Zukunft ist die AfD in Deutschland.
6: In Deutschland wird längst darüber nachgedacht, welche Folgen eine mögliche AfD-Landesregierung auch über Sachsen-Anhalt hinaus haben könnte. Oft heißt es, wir müssen unsere Institutionen sturmfest machen. Wogegen hat Thüringens Innenminister Georg Mayer vor gut 2 Monaten im ARD-Bericht aus Berlin durchbuchstabiert. Für den besonders heiklen Bereich Sicherheit. Die AfD in Sachsen-Anhalt wird vom Verfassungsschutz als gesichert rechtsextrem eingestuft. Außerdem gilt sie in Teilen als russlandnah. Und ein Landesinnenminister von der AfD hätte Zugang zu sensiblen Informationen, etwa des Verfassungsschutzes.
8: Man müsste Sorge haben, dass geheime Informationen, zum Beispiel über das rechtsextreme Vorfeld der AfD oder auch über Spionagetätigkeit Russlands, in den Bereich Rechtsextremismus oder sogar nach Russland abfließen würden. Und das wäre natürlich für unsere nationale Sicherheit ein Problem.
6: Die Verfassungsschutzbehörden von Bund und Ländern teilen ihre Erkenntnisse unter anderem im nachrichtendienstlichen Informationssystem NADIS. In einzelnen Bereichen könnte man den Zugang eines Landesverfassungsschutzes zu Informationen beschränken, sagt der SPD-Politiker. Aber
8: wenn man den Verfassungsschutz in Sachsen-Anhalt grundsätzlich ausschließen müsste, dann wäre eine Veränderung des Gesetzes notwendig.
6: Geltende Regeln ändern, um eine Institution besser vor Missbrauch zu schützen. Der Bundesrat hat das zuletzt 2025 gemacht. Ein Beispiel: Nun müssen sich 2 Länder zusammentun, um Sitzungen einzuberufen. Ein Land reicht nicht mehr. Das schützt davor, dass einzelne Mitglieder die Länderkammer bewusst überlasten und lahmlegen. Sinnvoll findet Professorin Sabine Kropp von der FU Berlin. Aber sie sieht die Zusammenarbeit im Bundesrat im Falle einer AfD-Landesregierung trotzdem vor Problemen. Gerade wenn es darum geht, als Länder kollektiv dem Bund gegenüberzutreten.
9: Sie haben Ihre Stärke auch aus dieser geschlossenen Haltung immer wieder entwickelt, und zwar über die Parteigrenzen hinweg. Nun ist ein einzelnes Bundesland noch keine ernsthafte Bedrohung dieser Ländergesamtheit, aber es ist in der Geschichte der Bundesrepublik ein kleiner Anfang, dass man die eingeübten Praktiken, die ja Verfassungsregeln erst stützen, ein Stück weit unterminiert.
6: Dass eingeübte Praktiken untergraben werden, befürchtet auch Bodo Ramelow. Als Ministerpräsident von Thüringen war er jahrelang Mitglied im Bundesrat und auch in der Ministerpräsidentenkonferenz. Dort beraten sich die Regierungschefinnen und Chefs der 16 Bundesländer auch zu Themen wie Migration oder Medienpolitik. Bestimmte Beschlüsse müssen einstimmig gefasst werden. Das kann zum Problem werden, sagt der linken Politiker.
10: Wenn einer dabei ist, der sagt, das akzeptiere ich alles gar nicht, ich benutze das hier alles nur als Showbühne, dann muss man eben seine Mechanismen darauf abändern oder so einstellen, dass diese eine Person oder diese eine Funktion nicht alle anderen erpressen kann.
6: Ein Stresstest für die Ministerpräsidentenkonferenz könnte schon im Oktober kommen. Dann wechselt der Vorsitz von Rheinland-Pfalz turnusgemäß nach Sachsen-Anhalt.
5: Soweit der Bericht von Katrin Aue. Und wie Sachsen-Anhalt gewählt hat, das erfahren Sie hier bei uns am Sonntag ab 17.55 Uhr. Dann übernehmen wir die Sendung der Kollegen vom MDR. Die liefern Ihnen dann Ergebnisse, Analysen und erste Reaktionen zur Wahl in Sachsen-Anhalt.
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5: Niedersachsens Landesbeauftragter für Migration und Teilhabe, Dennis Kurku, legt sein Ehrenamt nieder. Als Grund nannte er in einer Mitteilung der Staatskanzlei Anfeindungen, Morddrohungen und Falschbehauptungen im Zusammenhang mit der Gewalttat von Stade. Dabei waren Ende Juni 6 Menschen in einer Mutter-Kind-Einrichtung getötet worden. Amalia Wischnewski berichtet.
11: Kurku selbst sagt in einer schriftlichen Stellungnahme heute Morgen, er wolle das Amt des Landesbeauftragten für Migration vor weiterem Schaden schützen. Er sagt, er sei in den vergangenen Wochen massiv angefeindet und bedroht worden, auch weil Falschbehauptungen in den sozialen Medien über ihn verbreitet würden. Hintergrund sind Vorwürfe und Spekulationen über seine Verbindungen zu Beteiligten im Fall der 6 getöteten Jugendamtsmitarbeiter in Stade. Seine Schwiegermutter soll den Fluchtwagen des Täters gefahren haben. Ob freiwillig oder unter Zwang ist nicht klar. Innenministerin Daniela Behrens hat im Innenausschuss des Landtages allerdings klargestellt, dass Kurku nach dem derzeitigen Stand der Ermittlungen kein Beschuldigter ist. Die SPD-Fraktion stellt sich deshalb noch einmal ausdrücklich hinter ihren Abgeordneten und auch Ministerpräsident Lies bekräftigt, dass Verschwörungsspekulationen bis hin zu Morddrohungen gegen Kurku inakzeptabel seien. Der innenpolitische Sprecher Watermann warf der AfD vor, den Fall für politischen Populismus zu nutzen, statt die laufenden Ermittlungen abzuwarten. Die AfD hatte dagegen nach Berichten von rechten Medienportalen über Ermittlungsakten den sofortigen Rücktritt Kurkus gefordert und verlangt weitere Aufklärung. Belege, dass Kurku selbst in den Fall verwickelt ist, liegen bislang nicht vor.
5: Wir bleiben in Niedersachsen. Am Ortsrand von Ganderkesee im Landkreis Oldenburg hat es seit der vergangenen Nacht einen Großeinsatz der Polizei gegeben. Mit Hubschraubern und Suchhunden haben die Beamten das Gelände eines großen Umspannwerks durchkämmt. Jetzt gibt es offenbar Entwarnungen. Einzelheiten von Matthias Schuch.
12: Offenbar hatte eine Polizeistreife gegen 3 Uhr nachts einen offenen Schaltschrank auf dem Gelände des Umspannwerks entdeckt und daraufhin wurde die ganze Anlage mit großem Aufwand durchsucht. Gefunden haben die Einsatzkräfte dabei allerdings anscheinend erstmal nichts. Es gibt wohl keinen direkten Hinweis darauf, dass dort jemand eingebrochen sein oder gar einen Anschlag geplant haben könnte. Der Einsatz zeigt aber, wie vorsichtig die Sicherheitskräfte gerade sind. Erst am Donnerstagabend hatte die Polizei in NRW ja einen möglichen Sabotageversuch an einem Umspannwerk in Dormagen verhindert. Und auch bei uns in Niedersachsen gab es in den letzten Wochen immer wieder die Sorge vor Sabotage, wie beispielsweise an einer Erdgasaufbereitungsanlage in Großenkneten vor gut einem Monat. Zumindest in Ganderkesee war gestern Nacht aber wohl nichts zu befürchten. Laut dem Betreiber der Anlage bestand zu keiner Zeit Gefahr für die Anwohnerinnen und Anwohner.
5: Im dänischen Esbjerg läuft schon eine, Flensburg hat eine bestellt. Die Rede ist von einer Meerwasserwärmepumpe. In Neustadt in Holstein, da geht das moderne System jetzt bundesweit als erstes an den Start. Und das wurde heute offiziell vorgestellt. Hauke von Hallern war mit dabei.
13: Das System liefert eine Leistung von 700 Kilowatt und kann mehr als 200 Haushalte mit Wärme versorgen. Neustadt übernimmt damit eine Vorreiterrolle für die technologische Machbarkeit in deutschen Wärmenetzen. Die Pumpe saugt Meerwasser aus der Neustädter Bucht an. Über einen Wärmetauscher wird die Wärme aus dem Wasser an den eigentlichen Wärmepumpenkreislauf übertragen. Die Ostsee ist im Winter meist wärmer als die Luft. Deshalb funktioniert eine Meerwasserwärmepumpe oft effizienter als eine Luftwärmepumpe. Die Anlage in Flensburg soll im kommenden Jahr an den Start gehen und mit 60 Megawatt rund 85 Mal mehr Heizleistung liefern als das System in Neustadt. Weltweites Vorbild ist dagegen die Anlage in Esbjerg mit einer Leistung von 70 Megawatt. Damit können laut Betreiber 25.000 Haushalte mit Wärme versorgt werden.
14: Nach einer Razzia in der Bremer Neustadt hat die Polizei eine Bilanz vorgelegt. Anlass für die Durchsuchung waren wiederholte Schießereien, bei denen Menschen teilweise schwer verletzt worden sind. Nach Polizeiangaben kannten sich die meisten Beteiligten. Einzelheiten dazu jetzt von Niklas Jus.
15: Rund 70 Einsatzkräfte waren an den Kontrollen beteiligt. Überprüft wurden Personen, Imbisse und andere Geschäfte. Dabei trafen die Beamten auf eine Person mit 2 offenen Haftbefehlen. 2 weitere Menschen wurden wegen des Verdachts auf illegalen Aufenthalt mitgenommen. In mehreren Betrieben wurden teils erhebliche Verstöße und Mängel festgestellt. In einer Bar fanden die Einsatzkräfte Heroin, in einem Shisha-Shop beschlagnahmten die Behörden hunderte unverzollte Vapes und etwa 1 Kilo Wasserpfeifentabak. Ein Barbershop wurde wegen eines fehlenden Meistertitels und gravierender Kassenmängel geschlossen. Außerdem wurden 2 Glücksspielautomaten stillgelegt. In Kellerräumen wurden 11 Fahrräder, darunter ein als gestohlen gemeldetes E-Bike, entdeckt. Die Polizei will ihre verstärkte Präsenz in der Neustadt und in Huckelriede fortsetzen. Auch weitere Maßnahmen können folgen.
14: Informationen aus Norddeutschland waren das und mehr davon finden Sie auch in der NDR-Info-App. Wir schauen gleich nach New York. Dort finden derzeit die US Open statt. Und bei denen musste Alexander Zverev heute Nacht Überstunden machen. Unser Thema gleich im Sport. Aber vorher schauen wir auf Wissenschaft, auf Wirtschaft und Politik und alles, was da so wichtig ist, jetzt um 12.16 Uhr.
1: Der VW-Sparplan sorgt neben Verunsicherung bei der Belegschaft für ein Kursfeuerwerk an der Börse. Die überraschende Einigung auf Stellenstreichungen bei Volkswagen am Abend hat die Aktien des Autobauers kräftig steigen lassen. Um fast 10% ging es für die VW-Vorzugsaktien an der Spitze im DAX nach oben. Bei VW sollen in den kommenden Jahren 50.000 weitere Stellen gestrichen werden. Zudem sind 4 Werke von Schließungen bedroht. In Nordrhein-Westfalen hat es offenbar wieder einen Sabotageversuch am Stromnetz gegeben. In Dormagen zwischen Köln und Düsseldorf ist ein verdächtiger Gegenstand an einem Umspannwerk entdeckt worden. Nach Angaben der Polizei deutet einiges auf einen weiteren Fall von Sabotage hin. Es gäbe auch ein Bekennerschreiben. Am Dienstag waren schon Angriffe auf 2 Umspannwerke im nordrhein-westfälischen Bergheim und im brandenburgischen Jänischwalde festgestellt worden. Die Reform der gesetzlichen Krankenversicherung wird aus Sicht von Kassenärzten die Patientenversorgung verschlechtern. Wenn bestimmte Facharztgruppen 10-15% weniger Budget hätten, bliebe das nicht ohne Konsequenzen. Erste Praxen entließen bereits Personal. Das würden Patienten zu spüren bekommen, ebenso wie der Arbeitsmarkt, sagte der Vorstandsvorsitzende der Kassenärztlichen Bundesvereinigung Gassen. Er rief Bundesgesundheitsminister Linnemann auf, bei der Krankenkassenreform nachzubessern. Das Wetter in Norddeutschland. Stark bewölkt, teils Regen und vereinzelt Gewitter, maximal 18 bis 25 Grad, vereinzelt Sturmböen. Und das war der kurze Überblick. Es geht weiter mit Marius Zekri.
14: Vielen Dank.
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14: Lange Tage sind für Tennisprofis ja durchaus normal bei Turnieren. Da müssen sie teilweise stundenlang warten, je nachdem, wie lange die Matches davor dauern, bevor dann sie auf den Platz dürfen. Deutschlands Nummer 1, Alexander Zverev, der müsste aber aktuell ein Meister sein, zumindest was die langen Tage angeht, oder Henrik Lückhoff?
16: Und nicht nur was lange Tage angeht, sondern auch was lange Nächte angeht. Auch in seinem zweiten Match bei den US Open in New York, da hat Zverev so lange gespielt, bis wirklich nur noch die ganz hartgesottenen Fans auf der Anlage waren. Um 2.15 Uhr Ortszeit, also nachts, nach über 4,5 Stunden, hatte der French Open-Sieger dann den 5-Satz-Sieg eingefahren gegen den Franzosen Quentin Alice. Das war 8.15 Uhr unserer Zeit. Die ganze Zeit mit auf der Anlage war für uns Tim Brockmeier. Und kurz bevor auch er dann mal ins Bett gegangen ist, hat er uns noch gesagt, warum sich Zverev aktuell auf Hartplatz so schwer tut, warum er jetzt zum zweiten Mal über 5 Sätze gehen musste.
17: Naja, man muss sagen, er hat auch bei den Vorbereitungsturnieren für diese US Open auf Hartplatz keine guten Ergebnisse erzielt. Er ist irgendwie nicht in Hartplatzform, bekommt irgendwie nicht das richtige Gefühl für das nötige Tennis. Er sagte jetzt nach seinem Zweitrundenmatch zudem, dass er mit den Konditionen in New York noch nie so richtig zurechtgekommen ist. Es war heute sehr drückend, sehr schwül. Er hat ja allein 2-mal komplett seine Schuhe und Socken durchgeschwitzt und musste die wechseln. Außerdem meckerte er wieder über die Bälle, die ihm zu schwer, zu hart sind. Also schob auch viel auf die Umstände. Aber grundsätzlich ist ein großer Teil der Wahrheit, dass er einfach zu schwach Tennis spielt, dass er absolut keine Form hat, dass er auch sehr in alte Verhaltensmuster zurückfällt. bedeutet, auf dem Platz zu passiv zu sein, zu weit hinter der Grundlinie. Das macht es für jeden Gegner. Und ist er noch so weit hinten in der Weltrangliste einfach. Zudem auch eine negative Körpersprache, von der man auch dachte, dass Zverev die längst abgelegt hat. Viel mit sich selbst gehadert, mit seiner Box, also seinem Trainer, seinem Papa und seinem Bruder geschimpft und hingemeckert. Also das sind alles Parameter, die dazu führen, dass er weit weg ist von normalem Tennis. Ich rede ja noch nicht mal über gutes Tennis. Und deswegen tut er sich eben so schwer.
16: Von New York geht's jetzt nach Berlin. Da startet heute die Basketball-Weltmeisterschaft der Frauen. Gespielt wird nicht irgendwo, sondern zum einen in der traditionsreichen Max-Schmeling-Halle und dazu in der größten Arena, die die Hauptstadt zu bieten hat. In der 13.000-Zuschauer-Arena am Ostbahnhof. Und die ist ausverkauft heute zum Auftakt der deutschen Basketballerinnen gegen Spanien. Aus Berlin berichtet Jakob Rüger.
18: Die Weltmeisterschaft im eigenen Land sorgt für eine ungewohnte Aufmerksamkeit. Und so blickt die 26-jährige Leonie Fiebig mit einem verlegenen Grinsen in Kameras und viele fragende Gesichter.
19: Wenn ich hier vor mich gucke, das gab es noch nicht, dass so viele Leute zu einem Medientraining kommen und irgendwie was von uns wissen wollen.
18: Kurz vor dem Start ist die größte Frage, wie weit sind die deutschen Basketballerinnen vor ihrer zweiten WM-Teilnahme?
20: Die Frage kriege ich dreimal am Tag.
18: Das ist Bundestrainer Olaf Lange. Der Berliner arbeitet in der US-amerikanischen Profiliga WNBA als Co-Trainer und stieß wie die drei US-Legionärinnen erst vor wenigen Tagen zum Team.
20: Wir machen jeden Tag so gut, wie wir können. Schritte können wir eh nicht überspringen. Selbst wenn ich mich hinstellen würde und sage, ich würde jetzt gerne noch drei Schritte weiter sein, sind wir nicht.
18: Die WM-Vorbereitung war geprägt von Testspielpleiten und Verletzungen. Mit Satu Sabali verpasst Deutschlands beste Spielerin wegen einer Gehirnerschütterung das Turnier in ihrer Heimatstadt. Immerhin ist Schwester Niara rechtzeitig fit geworden. Die Hoffnungen ruhen aber vor allem auf WNBA-Star Leonie Fiebig.
19: Ja, ist ja nicht unbedingt was Neues für mich. Bin es gewohnt, Verantwortung hier zu übernehmen. Deswegen, ich freue mich eigentlich total drauf. Ist ja so ein bisschen Druck, aber positiver Druck, der so eine Heim-WM mit sich bringt.
18: 200.000 Tickets sind bislang verkauft, so viele wie noch nie bei einer WM. Ein Zeichen für die wachsende Begeisterung, zu der das junge und talentierte Nationalteam um die erfahrene Kapitänin Marie Gülich beigetragen hat.
21: Wir haben hier eine Riesenmöglichkeit, uns zu zeigen, Basketball zu zeigen auf so einer Bühne. Und ich glaube, deswegen ist es eher eine Möglichkeit, die wir annehmen und die wir nutzen wollen.
18: Sie haben sich sportlich hohe Ziele gesteckt. Eine Medaille soll es sein. In der anspruchsvollen Gruppenphase warten Japan, Mali und zum Auftakt Vize-Europameister Spanien. Im ersten Spiel vor fast 13.000 Zuschauern in der ausverkauften Arena in Berlin wird für den Bundestrainer eines wichtig.
20: Die Nerven im Zaum zu halten, uns aufs Spiel zu konzentrieren und nicht von dem Moment und vor allem auch der Atmosphäre so ein bisschen überwältigt zu sein und dann einfach unser Spiel zu finden. Wir sind gut genug, wir haben alles, was wir brauchen. Wir müssen halt nur sehen, dass wir uns auf Basketball konzentrieren.
18: Konzentration trotz all der ungewohnten Aufmerksamkeit, um eine große Chance für den Frauenbasketball in Deutschland bei dieser Heim-WM zu nutzen.
16: Das erste Gruppenspiel gegen Spanien startet heute um 17.45 Uhr. Die beiden weiteren Gruppengegner der Deutschen, Japan und Mali. Topfavoritinnen auf den Titel sind die USA, aber auch Australien, Frankreich, Belgien und Deutschlands Auftaktgegner Spanien gehören zum Favoritenkreis.
14: Der Sport war das mit Hendrik Lückhoff. Ende Info um 7:07. Im Jemen herrscht Krieg. Und zwar auf der einen Seite steht die international anerkannte Regierung, auf der anderen Seite die Houthis, eine mehrere hunderttausend Mann starke Miliz, die vom Iran unterstützt wird. Und mittendrin die Zivilbevölkerung. Jemen ist eines der ärmsten Länder der Welt. Viele Menschen dort leiden Hunger und ihre Lage könnte sich durch die Kämpfe immer weiter verschlimmern.
22: Die Nachrichtensprecherin berichtet über die jüngsten Kämpfe im Jemen. Mit Drohnen und Raketen hätten die Houthi die umkämpfte Region Taiz im Südwesten des Landes angegriffen. Vom jemenitischen Militär heißt es, man habe mehrere Drohnen abwehren können. Der Krieg im Jemen ist neu entflammt. Zwischen der Houthi-Miliz auf der einen und den Truppen der international anerkannten Regierung des Jemen auf der anderen Seite. Die Vereinten Nationen warnen, so bedrohlich wie jetzt sei die Lage seit einem vor 4 Jahren ausgehandelten Waffenstillstand nicht mehr gewesen. Hauptleidtragende der wieder aufflammenden Kämpfe die Bevölkerung. Abdullah El-Sadi, Jemens UN-Botschafter, macht bei einer Sitzung des UN-Sicherheitsrats vor gut 2 Wochen in New York die Houthi-Miliz dafür verantwortlich.
2: Diese Milizen nehmen heute die Häfen des Jemen und dessen lebenswichtige Infrastruktur ins Visier. Sie attackieren zudem Handels- und Frachtschiffe sowie Lebensmittelvorräte. Sie beeinträchtigen die wirtschaftlichen und geschäftlichen Aktivitäten und verschlimmern das Leid der jemenitischen Bevölkerung.
22: Anders sehen das die Houthi. Sie beschuldigen Saudi-Arabien als Unterstützer der international anerkannten jemenitischen Regierung, hinter der derzeitigen Eskalation zu stehen. Ein Houthi-Sprecher zeigt sich bei einer Fernsehansprache kämpferisch.
2: Wir sind mit Gottes Kraft bereit, jede Eskalation mit stärkeren und heftigeren Schlägen sowie mit breiteren und größeren Operationen zu begegnen.
22: Ein Angriff Saudi-Arabiens auf den Flughafen Sanaa, bei dem mehrere wichtige Houthi-Milizionäre getötet wurden, war vor wenigen Wochen der Auftakt der Kämpfe. Saudi-Arabien sieht in der pro-iranischen Houthi-Miliz eine Bedrohung ihres Ölexports. Seit durch die Straße von Hormuz kaum noch Schiffe kommen, verschifft das saudische Königreich sein Öl über das Rote Meer. Immer wieder drohen die Houthi, Bab el-Mandab, die zweite wichtige Transportroute in der Region, zu blockieren, beschießen saudische Frachter. Karl Sgau, der geschäftsführende Direktor beim Welternährungsprogramm bei den Vereinten Nationen, sieht die notleidende Bevölkerung zwischen den Fronten. Im Interview mit der ARD sagt Sgau:
2: Der Jemen zahlt also einen hohen Preis dafür, da 90% der Lebensmittel importiert werden müssen. Aufgrund der Blockaden sind die Lebensmittelpreise innerhalb weniger Monate bereits um das 7-fache gestiegen.
22: Diese Woche war Sgau mit seinem Team im Süden des Jemen unterwegs. Das Welternährungsprogramm hat wie viele Hilfsorganisationen mit massiven Kürzungen ihrer Geldmittel zu kämpfen. Nach WFP-Angaben sind im Jemen 18 Millionen Menschen schlecht mit Essen versorgt, die Hälfte aller Kinder lebensbedrohlich unterernährt.
2: Ich war in einem Lager für Binnenvertriebene und sprach mit Müttern, die vor 6 Monaten noch jeden Monat ein Lebensmittelpaket und Bargeld erhalten hatten. Nun bleiben die Lebensmittel aus, weil wir uns das nicht mehr leisten können. Und das Bargeld gibt es nur noch alle 2 Monate. Sie erzählten mir, dass sie früher 2-mal am Tag gegessen hätten. Heute essen sie, wenn sie Glück haben, nur noch 1-mal am Tag.
22: Ohne das Eingreifen internationaler Akteure, sagt Sgau, könne sich die bereits bestehende Hungerkrise im Jemen vertiefen.
14: Und das waren Informationen unserer Korrespondentin Nina Amin. Wenn Sie nicht sowieso schon Insulaner sind, hätten Sie mal Lust, auf einer Insel zu leben? Mitten in der Natur Schwedens beispielsweise? Das geht, zumindest für ein paar Menschen, die bei einem Gewinnspiel des schwedischen Tourismusverbandes mitgemacht haben. Der Preis? Eine eigene Insel vor der Küste des Landes. Ein Jahr lang dürfen sich die Gewinnerinnen und Gewinner jetzt Inselverwalter nennen. Eine von ihnen ist eine junge Frau aus Deutschland. Allerdings, wer jetzt Schwedenhäuser, Krebse und Fleischbällchen vor seinem geistigen Auge hat, der liegt falsch. Denn auf dem Eiland gibt's weder Strom, noch Wasser, noch ein Haus. Und ganz privat ist die Insel auch nicht. Unser Skandinavien-Korrespondent Arne Bartram erzählt Ihnen die ganze Geschichte.
3: Mit dem Motorboot fährt Miriam Wiskemann hinaus aufs Meer. Vor der schwedischen Westküste wird eine kleine Insel am Horizont langsam größer. Marstern, rund 180 Meter lang, etwas mehr als 50 Meter breit. Es ist die neue Insel von Miriam Wiskemann. Die 27-Jährige hat sie vor kurzem das erste Mal betreten.
4: Und es war dann tatsächlich so, dass sie erstmal mir doch irgendwie größer vorkam, als ich irgendwie dachte. Und dass es eben auch irgendwie bisschen grüner war, als ich dachte. Also, dass ich eben nicht nur irgendwie Steine und Vögel sehe, sondern auch so ein bisschen Vegetation. Das fand ich irgendwie dann ganz cool.
3: Viel Platz ist auf Marstern allerdings nicht. Immerhin gibt es einen kleinen Turm zur Orientierung für Fischer. Ansonsten Natur, Felsen und ziemlich viel Vogelkot. Die Insel hat die Studentin bei einem Wettbewerb vom schwedischen Tourismusverband gewonnen. Allerdings gehört ihr die Insel nichts. Miriam Wiskemann hat für ein Jahr das Nutzungsrecht und einen besonderen Titel bekommen, Inselverwalterin.
4: Das ist schon eigentlich mehr ein repräsentativer Job, den ich habe und jetzt nicht einer, bei dem ich wirklich irgendwas zu entscheiden oder zu bestimmen habe. Das Wichtigste ist hauptsächlich, dass sich dieses Allmensretten, also dass quasi jeder auf die Insel theoretisch drauf oder drüber oder rumfahren darf, dass ich das quasi wahre und da jetzt nicht auf die Idee komme, einen Zaun drauf zu stellen.
3: Genau da ist der Haken. In Schweden darf jeder alle möglichen Inseln betreten. Miriam Wiskemann wird sich auch ihre eventuell teilen müssen. Immerhin, der schwedische Tourismusverband hat ihr die erste Reise zur Insel bezahlt. Auch das war Teil des Gewinnspiels, erklärt Nils Persson vom schwedischen Tourismusverband Visit Sweden. Schweden hat mit mehr als 267.000 die meisten Inseln der Welt. Und wir wissen, dass viele Reisende vom Luxus einer eigenen Insel träumen. Mit dem Wettbewerb wollten wir zeigen, das ist möglich, auch ohne eine Insel zu besitzen. Bei uns in Schweden geht es einfach um Zugang zu Natur, Freiheit und Raum. 5 unbewohnte Inseln hat Visit Sweden in diesem Jahr vergeben. Mehr als 2000 Menschen aus rund 100 Ländern haben sich mit Videos beworben. Für Gewinnerin Miriam Wiskemann ist ihre Insel weniger ein exklusiver Rückzugsort als eine besondere Erfahrung.
4: Ich glaube, es ist wirklich halt schon auch sehr unwahrscheinlich, dass da jetzt so ein großer Ansturm ist. Also weil mir auch von den Leuten, mit denen ich jetzt hier irgendwie schon geredet habe, die hier wohnen, gesagt worden ist, dass sie gar nicht wussten, ob die Insel überhaupt einen Namen hat und dass man da überhaupt drauf kann.
3: Eine eigene Insel nicht zum Besitzen, sondern zum Erleben. Für die Studentin ist genau das der besondere Reiz. Ein Stück schwedische Natur, das ihr gehört, solange sie es mit allen anderen teilt. Und vielleicht ist genau das der schwedische Luxus. Ein Stück Freiheit für alle.
14: Und das war ein Beitrag von Anne Bartram. Und da sollte jetzt eigentlich unser Nachrichten-Opener kommen. Und das probieren wir jetzt gleich nochmal.
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1: Um 12.30 Uhr mit Astrid Fietz. Niedersachsens Ministerpräsident Lies hat den Beschluss zum Umbau des VW-Konzerns verteidigt. Das Konzept zeige, dass alle Beteiligten einen gemeinsamen Kurs zur Rettung von Volkswagen verfolgen, sagte der SPD-Politiker am Mittag in Hannover. Aus der NDR Nachrichtenredaktion Michael Kück.
7: Die befürchtete große Auseinandersetzung, nach der es noch vor kurzem aussah, sei ausgeblieben, betonte Lies. Die vielen Gespräche und Sitzungen der vergangenen Tage hätten sich gelohnt. Die Strukturen im Konzern müssen nach Meinung Lies zwar schlanker werden, gleichzeitig braucht es aber sozialverträgliche Lösungen beim Personalabbau, so der SPD-Politiker. Er betonte, dass Niedersachsen möglichen Werksschließungen bisher ausdrücklich nicht zugestimmt habe. Um dort auch künftig Autos zu bauen, müssten die Standorte Emden und Hannover aber wettbewerbsfähiger werden. Volkswagen steht vor einem historischen Konzernumbau. Es soll weniger Modelle geben. Außerdem werden weitere 50.000 Stellen gestrichen. Darauf hat sich gestern Abend der Aufsichtsrat von VW mit dem Vorstand geeinigt.
1: In Nordrhein-Westfalen überprüft die Polizei nach dem Sabotageversuch in einem Umspannwerk in Dormagen eine weitere Anlage in Weißweiler bei Aachen. Hintergrund ist den Ermittlungen zufolge ein Bekennerschreiben, das jetzt geprüft wird. Aus der NDR Nachrichtenredaktion Nina Schön.
8: In dem Schreiben werden mehrere Sabotageverdachtsfälle in Nordrhein-Westfalen und Brandenburg erwähnt. Verfasser soll ein Mann aus dem Ruhrgebiet sein, nachdem laut Polizei gefahndet wird. Medien berichten, dass sich die Aktionen gegen die Nutzung fossiler Energie richten. Die Polizei machte dazu keine Angaben. In Dormagen wurde eine Abschussvorrichtung entdeckt. Jetzt prüfen die Beamten, ob auch in Weißweiler eine zu finden ist. Am Dienstag wurde bereits das Umspannwerk in Bergheim westlich von Köln mit einem Kurzschluss lahmgelegt. Einen ähnlichen Vorfall gab es in Südbrandenburg in der Nähe des Kraftwerkes Jenschwalde.
1: 10 weitere Mitglieder der BSW-Landtagsfraktion in Thüringen haben ihren Parteiaustritt erklärt. Dazu zählen Vizeministerpräsidentin und Finanzministerin Wolf, Digitalminister Schütz und Umweltminister Kummer. Bereits am Mittwoch hatten 3 Mitglieder das BSW verlassen. Aus Erfurt Ulrich Böhme.
9: In einer kurzfristig angesetzten Pressekonferenz begründeten die 10 Politiker heute ihr Vorgehen. Die Menschen hätten das BSW nicht gewählt für so wörtlich Flirts mit Rechtsradikalen und endlose Selbstbeschäftigung, hieß es. Mit dem Rücktritt hat der parteiinterne Streit um eine Unterstützung von Ministerpräsident Mario Vogt von der CDU de facto zum Ende der BSW-Fraktion in ihrer bisherigen Form im Landtag geführt. Laut Fraktionschefin Sigrid Huppach wird die Fraktion mit 12 Mitgliedern und auch unter dem bisherigen Namen fortbestehen, bis das weitere Vorgehen geklärt ist.
1: Nach der Cyberattacke auf die Berliner Verwaltung läuft heute ein Ultimatum der Angreifer ab. Sie verlangen rund 2 Millionen Euro Lösegeld in Form von Bitcoins. Berlins regierender Bürgermeister Wegner hatte schon angekündigt, der Forderung nicht nachzukommen. Der Senat rechnet damit, dass die erbeuteten Daten veröffentlicht oder weiterverkauft werden. Darunter sind möglicherweise auch persönliche Informationen von Bürgern, Landesbeschäftigten und Unternehmen. Die Hacker selbst behaupten, zehntausende Dokumente gestohlen zu haben, darunter auch Passwörter und Kontonummern. Die Kürzungen bei der Schulbegleitung in Hamburg führen zu weiteren Problemen. Nach Informationen von NDR 90,3 haben mindestens 2 Schulen für Kinder mit geistigen Behinderungen die Kontrolle der Schulpflicht ausgesetzt. Bei der Schule Kielkamp in Altona heißt es demnach in einem Brief an die Eltern, dies gelte so lange, bis sich die Lage deutlich verbessert. Wegen der Kürzungen könne man die Sicherheit der Kinder und Mitarbeiter nicht mehr gewährleisten. Auch an der Schule Beekamp in Jenfeld wurden Eltern aus Sicherheitsgründen gebeten, stark pflegebedürftige Kinder zu Hause zu betreuen. Hamburgs Schulsenatorin Bekeres hatte kurz vor den Sommerferien angekündigt, bei der Schulbegleitung für Inklusionskinder zu kürzen. Einige Schulen berichten, dass mehr als die Hälfte der Begleitstunden gestrichen wurde. Knapp 4 Millionen Menschen in Deutschland würden gern weniger arbeiten. Das zeigt eine Auswertung des Statistischen Bundesamts. Bei einigen gibt es aber auch den Wunsch, die Arbeitszeit zu erhöhen. Aus der NDR Nachrichtenredaktion Jenny Kallenbrunnen.
6: Laut dem Statistikamt wünschen sich 3,8 Millionen Menschen in Deutschland eine kürzere Arbeitszeit. Sie arbeiten bisher im Schnitt knapp 41 Stunden pro Woche und würden gerne etwa 10,5 Stunden weniger arbeiten. Auf der anderen Seite würden 1,5 Millionen Menschen gerne mehr arbeiten. Leute, die diesen Wunsch haben, arbeiten im Durchschnitt rund 26 Stunden pro Woche und möchten ihre Arbeitszeit um eben diese 10,5 Stunden erhöhen. Das betrifft also vor allem Menschen, die in Teilzeit arbeiten. Wenn alle ihre Wünsche auch genauso umsetzen könnten, dann würde die durchschnittliche Arbeitszeit in Deutschland rechnerisch um etwa 36 Minuten pro Woche sinken.
1: Das Wetter in Norddeutschland. Stark bewölkt und zeitweise Regen, einzelne Gewitter. Später im Nordwesten Auflockerungen. Maximal 18 bis 25 Grad, vereinzelt Sturmböen. Morgen mal sonnig, mal bewölkt, dazu Schauer und vereinzelt Gewitter. Maximal 18 bis 21 Grad. Am Sonntag heiter bis wolkig, meist trocken, 19 bis 22 Grad. Am Montag Sonne und Wolken, ein paar Schauer bei 21 bis 27 Grad. Das waren die Nachrichten.
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14: Tja, über das Wetter haben wir sehr gerade schon aufgeklärt. Bleibt noch der Blick auf die Straßen. Stau der stockenden Verkehr ab 3 Kilometern Länge haben wir auf der A1 Fehmarn Richtung Lübeck zwischen Scharbeutz und Rathekau 6 Kilometer Stau. Weiter in Richtung Bremen. Gegenrichtung zwischen Hamburg-Morfleet und Harburg, 6 Kilometer Stop and Go. Die A1 Osnabrück-Hamburg zwischen Brinkum und Bremer Kreuz hier Richtung 4 Kilometer Stop and Go. A7 Flensburg Richtung Hamburg vor dem Elbtunnel ab Schnelsen Nord 10 Kilometer Stop and Go. In der Gegenrichtung ab Hausbruch vor dem Elbtunnel 5 Kilometer stockend. Freitagmittag, 12.37 Uhr, NDR Info hier mit Marius Zegrin. Heute vor 15 Jahren hat sich Mecklenburg-Vorpommern verändert. Und zwar deutlich. Der Grund hat einen sehr bürokratischen Namen. Kreisgebietsreform. Damals, zum 4. September 2011, ist die Zahl der Landkreise auf 6 halbiert worden und seitdem gibt es auch nur noch 2 kreisfreie Städte im Land. Das Ziel der Aktion, die Verwaltungsstrukturen straffen und Geld sparen. Aber bevor die Reform in Kraft treten konnte, da hatte es viel Streit, viele Debatten und auch Proteste gegeben. Und wie sieht's heute aus? 15 Jahre später ist die Umstrukturierung geglückt. Funktioniert alles? Das wollte Claudia Art wissen und ist dafür in den Kreis Mecklenburgische Seenplatte gefahren.
10: Hin und wieder ein Auto, Hähnekrähen, jemand baggert im Garten. Es ist beschaulich in Kenzlin. 200 Menschen leben hier. Die Gemeinde hat mal zum Kreis Demmin gehört. Seit 15 Jahren ist sie eine von 146 Gemeinden im Kreis Mecklenburgische Seenplatte, dem größten Landkreis Deutschlands.
11: Diese Kreisgebietsreform ist für die Bürgerinnen und Bürger ein Regieren aus weiter Ferne. Sie haben keinen Bezug mehr dazu und es gibt keine Bürgernähe mehr.
10: Sagt Reinhard Schumacher. Er ist seit 25 Jahren Bürgermeister von Kenzlin. Rund 40 Kilometer fährt man von hier in die Kreisstadt Neubrandenburg. Dazu kommt das Problem mit den Finanzen. Er würde gern 2 Straßen reparieren mit breiten Rissen im Beton. Dafür fehlt das Geld. Allein 43% der Gemeindeeinnahmen gehen in die Kreisumlage. Dazu kommen Amtsumlage und Pflichtaufgaben wie Feuerwehr und Kita. Da bleibt kaum etwas übrig. Darüber würden Schumacher und seine Bürgermeisterkollegen gern mit dem Landrat sprechen. Wenn der das Amt Demmin-Land mal mal besuchen würde.
5: Nach der Kreisgebietsreform hat sich denn, sag ich mal, die Bürgermeister aus dem alten Landkreis gesagt, du kommst ja kaum noch vorbei. Ja, sag ich, also dreimal so groß geworden. Das funktioniert nicht mehr.
10: Sagt Heiko Kerger. Er war der erste Landrat an der Seenplatte bis zu seinem Ruhestand vergangenes Jahr.
5: Aus meiner Sicht war sie hundertprozentig notwendig.
10: Denn die Seenplatte hat seit 2011 mehr als 20.000 Einwohnerinnen und Einwohner verloren. Ziel der Reform war deshalb, das Land zukunftsfähig aufzustellen. Lorenz Kaffier, damals Innenminister, musste sie umsetzen.
12: Die Steuerbelastung auf die Bürgerinnen und Bürger wäre exorbitant gestiegen, denn sie haben ja in den 18 Verwaltungseinheiten hätten sie ja die Kostensteigerung, die gekommen sind, auch die Aufgabenübertragung in jedem Fall gehabt und sie hätten 18 Mal die Spezialisten für die jeweiligen Aufgaben vorhalten müssen. Sie hätten überall mehr Personal eingestellt.
10: Berechnungen sagten bis zu 86 Millionen Euro Einsparungen jährlich voraus, aufgrund von Personalabbau. Funktioniert hat das nicht, resümiert der ehemalige Landrat Kerger.
5: Das ist ja das Problem, worüber auch gestritten wird, diese Bürokratie und teilweise die Veränderung der Gesetze, wo du wieder mehr Personal brauchst, dadurch ist auch nichts besser geworden.
10: Mehr als 1.200 Mitarbeiterinnen und Mitarbeiter sind heute in der Kreisverwaltung beschäftigt. Heiko Kerger und Lorenz Kaffier sind sich einig, wenn Aufgaben wegfallen und Strukturen effizienter würden, wären noch Einsparungen möglich. Verbesserungen wünscht sich auch Reinhard Schumacher in Kenzlin.
11: Man muss die Sorgen und Nöte, die die Leute hier im ländlichen Raum, in den kleinen Gemeinden oder auch größeren Gemeinden haben, ernst nehmen und man muss sich damit beschäftigen.
10: Mehr Kontakt des Landrats zu den Kommunen würde helfen, meint er. Landrat ist seit einem Jahr Thomas Müller. Eine Reise zu allen Ämtern hatte er bei Amtsantritt versprochen.
14: Wie sieht's aus in Mecklenburg-Vorpommern 15 Jahre nach der Kreisgebietsreform? Claudia Art war das mit einem Beispiel aus dem Kreis Mecklenburgische Seenplatte.
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14: Unter dem Berliner Funkturm. Da fiept und piept und rumpelt und schnurrt es ab heute wieder, denn die IFA hat begonnen. Früher, da haben diese drei Buchstaben mal für internationale Funkausstellung gestanden. Aber seit Jahren schon gibt es auf dem Messegelände der Hauptstadt nicht nur die neuesten Fernseher, Lautsprecherboxen oder Computer zu sehen, sondern auch Waschmaschinen, Mikrowellen oder Kühlschränke. Vieles von dem, was da in der Hauptstadt gezeigt wird, das wird Zukunftsmusik bleiben. Einiges davon allerdings wohl bald in unseren Wohnzimmern und Küchen stehen. Und seit heute kann sich das jeder in Berlin aus der Nähe ansehen.
13: Welcome to IFA.
23: Willkommen zur IFA, der weltgrößten Konsumermesse für Elektronik, Haushaltsgeräte und Zukunftstechnologie.
24: So heißt Leif Lindner, der Geschäftsführer der Technikmesse IFA, die Besucher willkommen. In 5 Tagen, von Freitag bis Dienstag, will diese Messe Tech-Interessierte mit neuen Produkten und Entwicklungen zusammenbringen. Sie zeigt aber vor allem schon bei der Eröffnung 1, wie sehr sich die Gewichte in der Technologiebranche verschoben haben. Denn der mit Abstand größte Aussteller kommt inzwischen nicht aus Deutschland, Japan oder Südkorea, sondern aus China. 928 Unternehmen kommen zur diesjährigen IFA aus der Volksrepublik, dazu 84 Aussteller aus Hongkong. Aus Deutschland sind es 201 und aus Japan gerade einmal 5. Leif Lindner, Geschäftsführer der IFA, sieht die Gründe auch in einer veränderten Strategie.
25: China hat in den letzten vielen Jahren, ist ja nicht von heute auf morgen gekommen, ganz gezielt darauf hingearbeitet, Innovationen nachhaltiger zu machen, haben auf Trends reagiert, haben verstanden, dass man auch Design und Langlebigkeit mit einbeziehen muss. Und deshalb sind sie im Augenblick vorne.
24: Für Lindner ist das eine Entwicklung, die sich immer wieder verschieben muss.
25: Und deshalb sind sie im Augenblick vorne.
24: Für Lindner ist das eine Entwicklung, die sich immer wieder verschiebt.
25: Zurzeit kommen eben viele Innovationen aus China. Vor 5 Jahren kamen viele aus Korea.

0: System nennen wir Human Car Home, sozusagen die Menschen da zu Hause und so wie das Fahrzeug. Und wir wollen alles zusammen in einem Ökosystem verbinden.
1: Mensch, Auto und Zuhause, alles soll miteinander verbunden werden. Der Konzern will damit ein komplettes Technologieökosystem zeigen. Und das ist auch ein Zeichen dafür, wie sich die chinesischen Unternehmen verändert haben. Vom Hersteller einzelner Geräte bis hin zu Anbietern ganzer digitaler Welten. Für Zhenghua ist die IFA deshalb vor allem eine Plattform, um diese Strategie auch in Europa zu zeigen.
0: Das ist für uns eine super Angelegenheit, da diese Verbindung zu schaffen.
1: Mit 928 Ausstellern wird die IFA damit in diesem Jahr auch zu einem Schaufenster für die technologische Führungsrolle chinesischer Unternehmen, aber auch zu einem Countdown für die Konkurrenz aus Japan, Südkorea und Europa.
2: In Berlin hat heute die IFA begonnen und für uns hat Eftimios Angeloudis schon mal vorausgeschaut. Und wir schauen gleich auf die andere Seite des Globus, nach Lateinamerika. Dort gibt es einen neuen Trend, der heißt Aura Farming. Was verbirgt sich dahinter? Antworten gibt's gleich nach dem kurzen Überblick. Und den hat jetzt Astrid Fietz für Sie.
3: Niedersachsens Ministerpräsident Lies hat konkretisiert, wie der Volkswagen-Sparplan umgesetzt werden soll. Etwa die Hälfte der 50.000 Stellen im Konzern werde in Deutschland wegfallen. Lies nannte es unvorstellbar, dass in Niedersachsen keine Autos mehr von Volkswagen gebaut werden. Auch nach 2031 sollten Werke weiterbetrieben werden. Das gelte auch für Zwickau und das Audi-Werk in Neckarsulm. Ob das gelingt, sei aber noch offen, sagte Lies am Mittag. In Nordrhein-Westfalen hat es offenbar wieder einen Sabotageversuch am Stromnetz gegeben. In Dormagen zwischen Köln und Düsseldorf ist ein verdächtiger Gegenstand an einem Umspannwerk entdeckt worden. Nach Angaben der Polizei gibt es ein Bekennerschreiben. Auch am Umspannwerk in Ganderkesee in Niedersachsen gab es einen Einsatz, weil Beamte auf Streife einen offenstehenden Schaltschrank gesehen hatten. Der Betreiber EWE teilte aber inzwischen mit, es seien keine Hinweise auf Manipulation festgestellt worden. Weitere Abgeordnete des Thüringischen Landtags aus der BSW-Fraktion werden ihre Partei verlassen. Hintergrund ist der Druck der Bundesführung unter Sarah Wagenknecht auf das BSW in Thüringen, die Regierung von CDU-Ministerpräsident Vogt, platzen zu lassen. Das BSW in Thüringen ist Teil der Regierungskoalition und will es auch bleiben. Wegen des Konflikts hatten mehrere Abgeordnete des BSW schon in den vergangenen Tagen ihre Parteiaustritte erklärt. Das Wetter in Norddeutschland. Stark bewölkt, teils Regen, vereinzelt Gewitter, maximal 18 bis 25 Grad, vereinzelt Sturmböen. Das war der kurze Überblick. Es geht weiter mit Marius Zekri.
2: Dankeschön. 12.46 Uhr hier auf NDR Info. Haben Sie schon mal was von Aura Farming gehört? Das ist ein Trend, der bei jungen Menschen vor allem in Lateinamerika sehr angesagt ist. Aura, das beschreibt das Charisma und die Haltung, die jemand ausstrahlt. Und Farming bedeutet in der Computerspielszene so viel wie etwas zusammen. Beides zusammen beschreibt also eine Art Wettbewerb, bei dem man Punkte für Coolness oder für Ausstrahlung sammeln kann. Und dieses Aura-Farming findet inzwischen nicht nur auf sozialen Netzwerken wie TikTok statt, sondern auch ganz analog, also im richtigen Leben. Da gibt's dann sogenannte Aura-Battles, also Turniere, bei denen man mit seiner Aura punkten kann. Unsere Korrespondentin Jenny Barke hat sich in Mexico City mal angesehen, wie das aussieht und wie es funktioniert.
4: Sie zappeln nervös auf der Stelle, sind bereit für ihren großen Auftritt. Ana Sofia Salinas und Miguel Aguilar Romero. Das 18-jährige Paar tritt heute zum ersten Mal an. Im Doppel-Goff-Look, Miguel mit schwarzem Fledermauskostüm, Anna mit schwarz gefärbten Lippen, schwarzen Bob, schwarzen Fellboots. Mit dem Battle haben wir ein bisschen die Möglichkeit, unsere Identität zum Ausdruck zu bringen, authentisch zu sein. Für mich ein sehr befreiender Akt. Ihre Kontrahenten? Zwei Jungs mit Masken, eine im Creepy-Paste-Grusel-Meme-Design, die andere eine typische Maske der Lucha Libre-Kämpfe, Wrestling auf Mexikanisch. Drumherum ein Kreis von etwa 200 Zuschauern. Bunte Haare, viele Piercings, gezückte Handys. Vorwiegend die Gen Z, die vom heutigen Aura-Battle auf TikTok mitbekommen hat. Eingeladen hat Claudi, selbst einer, der gerne Aura farmt.
5: Para mí Laura es sentirse bien, para
4: Aura bedeutet für mich, sich wohlzufühlen.

0: fühlen, die Battles schaffen Gemeinschaft. Ich glaube, dass Jugendliche diese Räume gebraucht haben, die Öffentlichkeit.
1: La gente, los jóvenes necesitaban esos espacios.
2: Hermanos, que se escuche un grito, mi gente!
0: Es geht los. Klaui, Organisator des Events, moderiert mit dem Megafon, heizt die Menge an, gibt die Spielregeln durch.
2: Vamos a esperar a que el DJ ponga la canción correcta para esta batalla.
0: Wir warten nur darauf, dass der DJ den richtigen Song für den Battle auflegt. Folgt eurem Traum. Anna und Miguel starten mit typischen Posen, die bei TikTok viral gegangen sind. In einer schnellen Choreografie zeigen sie den Maskenjungs, was sie können. Sie tanzen wie der indonesische 11-jährige Paulur, der Aura bekommen hat, weil er an der Spitze eines langen Rennboots balancierte. Heute gilt der Junge als die Symbolfigur, als Pionier des Aura-Farmings. Dann zeigen sie beide Siu, die ikonische Geste von Fußballstar Cristiano Ronaldo bei seinen Torjubeln. Und klar, 6-7 darf nicht fehlen. Die typische wackelige Handbewegung, auf und ab fuchteln, mit der Bedeutung nichts. Die Antwort Creepypaste macht sich nackig. Doch fürs ausgezogene Shirt gibt's für den Maskenmann nur verhaltene Reaktionen aus dem Publikum. Leute, wir entscheiden jetzt, wer gewonnen hat, okay? Einen Applaus bitte. Anna und Miguel machen das Rennen. Ihnen schenken die Zuschauer mehr Jubel. Ich glaube, wir haben gewonnen, weil wir die lässigeren Moves gezeigt haben, sagt Anna. Sie hatten einfach mehr Aura. Die Battles verfolgt am Rande auch Yoko, 18 Jahre alt. Riesige Harry Potter Brille, rosa Schuluniform, Vintage Preppy Style. Mich öffentlich zu betteln, das ist mir viel zu peinlich. Das liegt, glaube ich, daran, dass ich Teil der Pandemie-Generation bin. Covid hat uns Lebensjahre geraubt. Die Isolation, wir hatten keine Freunde, mussten hinterm Bildschirm für die Schule lernen. Diese Aura-Events bringen uns wieder zusammen, das Gefühl, zu einer Gruppe zu gehören. Auf die Straße gebracht wurde Aura Farming zuerst in Lateinamerika. Zuschauer Pedro Luna Cetina hat dafür eine Erklärung. Im Ausland sieht man uns immer nur mit Sombreros, hält alle Mexikaner für Drogenhändler. Deshalb ist das erstmal toll, dass wir hiermit bekannt werden. Und in Lateinamerika haben wir einfach immer Lust, uns auszudrücken. Lange haben viele Lateinamerikaner schweigen müssen unter autoritären Regimen. Pedro Luna Cetina hat da mehr Lebenserfahrung. Der Mexikaner ist 77 Jahre alt und damit ein echter Boomer. Aura Farming bringt in Mexiko alle Generationen zusammen auf die Straße.
3: Und jetzt wissen Sie, was Aura Farming ist, dank Jenny Barke.
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3: 9 Konzerte, 4 Wochen und ganz unterschiedliche musikalische Welten. Bei den Musiktagen in Wedel am Stadtrand von Hamburg, da reicht das Programm in diesem Jahr von Bach über Kammermusik bis hin zu Pop und Folk. Gespielt wird nicht nur im Konzertsaal, sondern unter anderem auch im Yachthafen, in Kapellen und in einer Schule.
5: Mit Bach fängt alles an. Pianistin Fatjona Maliki spielt die Goldberg-Variationen. Gleich als nächstes gibt es ein gemeinsames Singen, ein Familienmitmachkonzert und die Singer-Songwriterin Aino Löwenmark. Das musikalische Spektrum der Wedeler Musiktage ist breit.
6: Es stimmt, die musikalische Vielfalt gehört seit Anbeginn zur DNA der Wedeler Musiktage. Der rote Faden, der das alles verbindet, ist die intensive musikalische Qualität,
5: sagt Matthias Dwarczak. Seit 2020 ist er der künstlerische Leiter des Festivals. In diesem Jahr hat er nicht nur Musikerinnen und Musiker eingeladen, sondern auch die Schauspielerin Claudia Michelsen. Sie liest Texte von Erich Kästner, musikalisch begleitet von Frank Fröhlich an der Gitarre. Bunter wird es auch bei Salut Salon. Das Hamburger Quartett präsentiert einen Mix aus verschiedenen musikalischen Stilen und viel Humor. Auch Felix Reuter macht sich auf die Suche nach den Verbindungen zwischen Mozart, Bach, Liszt und Frank Sinatra.
6: Anspruchsvolle Musik unterhaltsam zu präsentieren. ist ganz wichtig. Wir lösen das so, indem unsere Musikerinnen und Musiker ihre Programme während des Konzertes selbst moderieren. Das funktioniert ganz hervorragend.
5: Eine weitere Besonderheit der Musiktage sind die Spielorte. Denn Wedel hat zwar keinen eigenen großen Konzertsaal, dafür aber viele ungewöhnliche Orte, wie den Yachthafen oder Friedhofskapellen.
6: Das Besondere ist wohl, dass wir diese Räume wirklich für jedes Konzert neu inszenieren, zum Beispiel mit Licht. Und dass die Programme auf diese Locations so abgestimmt sind, dass sich eine ganz neue Einheit ergibt.
5: Zum Beispiel beim Konzert des schwedisch-südafrikanischen Duos Fjarell.
6: In der Kapelle auf dem Waldfriedhof mit einem wirklich gänzlich unverbauten Blick durch den verglasten Giebel in den illuminierten Wald mit der Musik von Fjarell. Das dürfte schon was ganz besonders Feines werden.
4: Verloren den Kummer, ändo ut die Fron, ingen Schatz.
5: In den 6 Jahren, in denen der künstlerische Leiter und promovierte Betriebswirt Matthias Dvorak das Festival leitet, haben sich die Wedeler Musiktage stetig weiterentwickelt.
6: Wesentlich verändert hat sich, dass wir dann begonnen haben, mehr oder weniger die ganze Stadt zu bespielen und auf diese Weise sehr schöne Wechselwirkungen zwischen den bespielten Konzertorten und den Konzerten entstanden sind.
5: Und am Ende führt diese Reise ins Johann-Rist-Forum. Dort gibt der Kammerchor Stuttgart unter der Leitung von Frieda Bernius am 3. Oktober das Abschlusskonzert. Matthias Dvorak ist sich sicher, dass auch in diesem Jahr sein Konzept aufgehen wird.
3: Die Wedeler Musiktage. Geht los heute um 19 Uhr mit dem Mitmachkonzert Wedel singt. Läuft bis zum 3. Oktober und Florian Schmidt, der hat für uns schon mal auf das Programm vorausgeschaut.
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3: Die zunehmenden Spannungen zwischen Deutschland und Russland beherrschen die internationalen Medienkommentare. Die italienische Zeitung La Stampa zeigt sich besorgt.
8: Sabotageakte, Verdächtigungen, kulturelle Vergeltungsmaßnahmen wie die Schließung des Goethe-Instituts und eine Atmosphäre wie im Kalten Krieg. Die Beziehungen zwischen Berlin und Moskau stehen kurz vor dem Bruch. Der Schatten eines hybriden Konflikts bringt die Spannungen ins Herz Deutschlands, während sich die Auseinandersetzung zwischen den beiden Mächten rasch von den ukrainischen Schlachtfeldern in die diplomatischen Zentren Europas verlagert. Die Spannungen auf der russisch-deutschen Achse haben sich nach dem gescheiterten Drohnenangriff auf den Flughafen Leipzig-Halle zugespitzt.
3: Der Standard aus Österreich betont dagegen, Putins Krieg gegen den Westen werde in der Ukraine entschieden.
8: Putin muss spüren, dass seine Provokationen das Gegenteil von dem bewirken, was er sich erhofft. Ein Weg dorthin wäre es, wenn die EU nach jedem Vorfall, für den Russland mit hoher Wahrscheinlichkeit verantwortlich gemacht werden kann, der Ukraine weitere Hilfen zukommen lässt. Mehr Geld, mehr Waffen und die Ausrüstung, die das Land benötigt, um den erwarteten Dauerangriff auf seine Energieinfrastruktur im kommenden Winter zu überstehen.
3: Die neue Zürcher Zeitung aus der Schweiz meint, Deutschland solle weiterhin alles tun, um eine direkte Konfrontation mit Russland zu vermeiden.
8: Das ist die unangenehme Mechanik hybrider Kriegsführung. Russland kann angreifen, ohne Krieg zu führen. Deutschland muss reagieren, ohne einen Krieg auszulösen. Und sollte Russland außerdem nicht mit dessen eigenen Methoden begegnen. Aber eines darf die Politik der Bevölkerung auch nicht verschweigen. Russland denkt seinen Krieg zunehmend über die Ukraine hinaus. Europa ist das Hinterland, aus dem die Ukraine unterstützt wird. Deutschland ist zu Recht stolz, dabei eine führende Rolle zu spielen. Es muss aber damit rechnen, dass Moskau versucht, diese Unterstützung dort zu stören, wo sie organisiert wird.
3: Und die niederländische Zeitung De Volkskrant blickt auf die kulturellen Beziehungen zwischen Russland und Europa.
8: Mit der Schließung des Goethe-Instituts in Russland verschwindet eine weitere der ohnehin nur wenigen Möglichkeiten für Russen, noch einen unmittelbaren Kontakt zum Westen aufzunehmen. Nun sind in Moskau nur noch die spanischen und französischen Sprachinstitute geöffnet. Doch angesichts der andauernden russischen Kampagne gegen sogenannte ausländische Agenten stellt sich die Frage, wie lange noch? Bemerkenswert ist übrigens, dass das russische Haus in Berlin trotz der russischen Invasion in der Ukraine immer noch tätig sein konnte. Die Einrichtung wird von der staatlichen russischen Agentur für kulturelle Zusammenarbeit verwaltet. Die Europäische Union hatte diese Agentur bereits 2022 wegen der Verbreitung pro-russischer Propaganda auf die EU-Sanktionsliste gesetzt.
3: Soweit die Kommentare der internationalen Presse, die Claudia Drews zusammengestellt hat. Und soweit auch NDR Info mit Marius Zekri. Gleich die 13 Uhr Nachrichten und danach schauen wir etwas genauer auf die Einigung bei VW in unserem NDR Info-Thema. Und dann begrüßt sie an dieser Stelle Nina Zimmermann. Ihnen noch einen schönen Tag. Tschüss.

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1: Um 13 Uhr mit Astrid Fietz. Niedersachsens Ministerpräsident Lies hat den Beschluss zum Umbau des VW-Konzerns verteidigt. Das Konzept zeige, dass alle Beteiligten einen gemeinsamen Kurs zur Rettung von Volkswagen verfolgen, sagte der SPD-Politiker am Mittag in Hannover. Die Strukturen im Konzern müssten zwar schlanker werden, gleichzeitig brauche es sozialverträgliche Lösungen beim Personalabbau. Lies betonte, dass Niedersachsen möglichen Werksschließungen bisher nicht zugestimmt habe.
2: Wir haben beschlossen, dass die sozusagen Wettbewerbsfähigkeit der Standorte in Angriff genommen werden muss, dass damit weiterhin Belegung mit Fahrzeugen möglich ist, dass wir weiterhin mal für Niedersachsen gesagt sowas wie den Passat und den Tiguan als Elektrofahrzeug in Emmen bauen, dass die Heimat des Bullis Hannover auch weiterhin die Heimat bleibt. Wenn wir Kapazität abbauen müssen, darf die Antwort nicht sein, die Kapazität bauen wir in Deutschland ab, sondern müssen wir die Chance haben, die deutschen Standorte im Wettbewerb so aufzustellen, dass wir hier weiterhin Automobilproduktion haben.
1: Niedersachsens Ministerpräsident Lies. In Thüringen sind 10 Abgeordnete des BSW inklusive der Minister aus der Partei ausgetreten. Hintergrund ist ein Streit mit Parteigründerin Wagenknecht. Die Fraktion soll nach Angaben von Vizeministerpräsidentin Wolf aber fortbestehen. Zudem soll die gemeinsame Regierungskoalition mit CDU und SPD fortgesetzt werden. Man fühle sich dem Koalitionsvertrag verpflichtet, sagte Wolf. Thüringen brauche Stabilität. Die BSW-Bundesspitze hatte zuletzt offen Druck auf den Thüringer Landesverband und dessen Abgeordnete ausgeübt, um diese zu einem Koalitionsbruch zu bewegen und Ministerpräsident Vogt zu stürzen. Nach einer Drohnensichtung über eine Erdgasaufbereitungsanlage im Kreis Oldenburg ermittelt die Generalstaatsanwaltschaft Celle. Wie die Behörde mitteilte, hat die Zentralstelle Terrorismusbekämpfung den Fall übernommen. Demnach gibt es den Anfangsverdacht einer Agententätigkeit zu Sabotagezwecken. Über dem Gelände der Industrieanlage in der Gemeinde Großenkneten waren Anfang August Drohnen gesichtet worden. Ein Wachmann entdeckte zudem 2 maskierte Männer. Ob sie die Drohnen steuerten, ist unklar. Laut Ermittlern wurde der Wachmann von einem der Maskierten angegriffen und leicht verletzt. Der Migrationsbeauftragte in Niedersachsen, Koku, berichtet von Drohungen gegen sich und tritt deswegen jetzt zurück. Die Drohungen stehen im Zusammenhang mit der Gewalttat mit 6 Toten in Stade. Amelia Wischniewski mit den Einzelheiten zum Rücktritt.
3: Koku selbst sagt in einer schriftlichen Stellungnahme heute Morgen, er wolle das Amt des Landesbeauftragten für Migration vor weiterem Schaden schützen. Er sagt, er sei in den vergangenen Wochen massiv angefeindet und bedroht worden, auch weil Falschbehauptungen in den sozialen Medien über ihn verbreitet würden. Hintergrund sind Vorwürfe und Spekulationen über seine Verbindungen zu Beteiligten im Fall der 6 getöteten Jugendamtsmitarbeiter in Stade. Seine Schwiegermutter soll den Fluchtwagen des Täters getan haben. Ob freiwillig oder unter Zwang ist nicht klar. Innenministerin Daniela Behrens hat im Innenausschuss des Landtages allerdings klargestellt, dass Koku nach dem derzeitigen Stand der Ermittlungen kein Beschuldigter ist. Die SPD-Fraktion stellt sich deshalb noch einmal ausdrücklich hinter ihren Abgeordneten und auch Ministerpräsident Lies bekräftigt, dass Verschwörungsspekulationen bis hin zu Morddrohungen gegen Koku inakzeptabel seien.
1: In Malaysia hat die Regierung wegen extrem schlechter Luftwerte in einigen Regionen den Notstand ausgerufen. Im malaysischen Teil der Insel Borneo ist der Index für die Luftqualität auf Werte von mehr als 500 geklettert. Das gilt als sehr gesundheitsschädlich. Aus Singapur, Florian Barth.
4: Grund für den heftigen Smog sind die Waldbrände im Nachbarland Indonesien. Insbesondere auf der Insel Borneo stehen große Flächen in Flammen. Die indonesische Armee unterstützt die Einsatzkräfte bei den Löscharbeiten. Der Kampf gegen die Flammen ist besonders in den Moorgebieten schwierig, weil sich das Feuer unterirdisch ausbreitet. Als Ursache für die Brände vermuten die Behörden außer Kontrolle geratene Brandrodungen. In Malaysia werden nun tausende Kinder nur noch online unterrichtet. Offizielle Feste sollen drinnen stattfinden.
1: Das waren die Nachrichten.
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5: Viele Wolken heute und ergiebiger Regen, wie es dann einfach neutral heißt, vereinzelt mit Gewittern. Im Laufe des Tages soll es von Nordwesten auflockern, die Temperaturen zwischen 18 und 25 Grad. Vereinzelt auch mit Sturmböen. Morgen dann starten wir mit Sonne und Wolken, aber auch immer noch vereinzelt Schauern oder Gewittern in das Wochenende bei maximal 21 Grad. Am Sonntag durchaus sonnig, heiter, meist trocken, 19 bis 22 Grad. Die Temperaturen klettern auch wieder. Ab Montag erwarten wir Spitzenwerte bis 27 Grad. NDR Info mit dem Verkehrsservice mit Stau und stockendem Verkehr ab 3 Kilometern. Und da schauen wir auf die A1 Fehmarn Richtung Lübeck. Zwischen Scharbeutz und Rathekau 4 Kilometer Stau. A1 Lübeck Richtung Bremen zwischen Hamburg-Moorfleet und Harburg 6 Kilometer stockend. A1 Osnabrück-Hamburg zwischen Brimkung und Bremer Kreuz in beiden Richtungen hier 4 Kilometer stockend. Das ist hier die Baustelle, die dafür sorgt. A7 Flensburg Richtung Hamburg zwischen Quickborn und Elbtunnel 14 Kilometer stockender Verkehr. Die A7 Flensburg Richtung Hannover zwischen Hamburg-Stelling und Heimfeld werden ja heute nochmal Bauarbeiten durchgeführt. Deshalb gibt es hier ab 22 Uhr die Sperre bis Montag früh um 5. A7 Hannover Richtung Hamburg zwischen Hamburg-Hausbruch und Waltershof 4 Kilometer stockend. Und die A20 Rostock Richtung Lübeck zwischen Bobitz und Grevesmühlen. Da ist die Autobahn nach einem Unfall gesperrt. 5:05 ist es an diesem Freitagmittag im Studio für Sie, Nina Zimmermann. Zehntausende weitere Stellen sollen wegfallen. Die Zukunft von 4 Werken bleibt ungewiss. Volkswagen steht vor dem größten Umbau seiner Geschichte. Der Aufsichtsrat hat gestern die Pläne des Vorstands einstimmig zugestimmt. Wir haben den Tag ja immer wieder auf diese Entscheidung und auch Reaktionen geschaut. Und jetzt fassen wir zusammen, was beschlossen wurde und was weiterhin noch offen ist. Das NDR-Info-Thema heute von Peter Mücke.
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7: Man ist eben nach diesem wochenlangen Streit der offenen Konfrontation aus dem Weg gegangen. Und der Kompromiss besteht darin, dass alle Beteiligten ganz einfach den Sanierungsbedarf anerkannt haben. Also das klingt schon ein wenig mutig, aber auf der anderen Seite, ich glaube, man wird um Standortschließungen nicht herumkommen.
8: So fasst der Automobilexperte Stefan Reindl die überraschende Entwicklung bei VW zusammen. Eigentlich sollte der Aufsichtsrat ja erst heute tagen, um über die Pläne des Vorstands zu beraten. Seit Tagen wird ja darüber diskutiert, vor allem auch darüber, ob 4 Standorte geschlossen werden sollen. Die VW-Werke in Emden, Zwickau, Hannover und das Audi-Werk in Neckarsulm. Für sie sollen jetzt zunächst alternative Verwendungsmöglichkeiten geprüft werden, heißt es. Aber weitere 50.000 Stellen sollen weltweit wegfallen. So hat es der Aufsichtsrat gestern Abend einstimmig beschlossen. Was sonst noch im Sparprogramm steht und was das für den Volkswagen-Konzern, die Beschäftigten und die deutschen Standorte bedeutet, darum geht es heute im NDR-Info-Thema am 4. September. Und ich bin Peter Mücke. Hallo. Bevor wir nochmal auf den Automobilexperten Stefan Reindl zurückkommen, wollen wir erstmal mit meinem Kollegen Nicolas Liefen aus der NDR-Info-Wirtschaftsredaktion das einordnen, was da gestern passiert ist. Er verfolgt die Entwicklungen bei VW schon lange und trotzdem, auch er ist überrascht von dieser Einigung.
9: Ja, es kam sehr überraschend, zumal die Fronten sich ja in den vergangenen Tagen eher noch verhärtet haben. Wir hatten ja die letzte Aufsichtsratssitzung, da ist das Sparprogramm durchgefallen. Dann gab es zuletzt Betriebsversammlung, da ist der Vorstand ausgepfiffen worden, sind interne Unterlagen durchgestochen worden. Gerade in dieser Woche gab es auch nochmal Gespräche mit der Konzernführung, mit Anteilseignern, mit dem Betriebsrat, Gewerkschaften im Land Niedersachsen, alle ohne Erfolg. Und eigentlich sah es nach einer weiteren Eskalation aus, auch für die heute angesetzte Aufsichtsratssitzung und dann am Abend eben der Durchbruch, 20.38 Uhr. Kam die erste Einmeldung und die hat wirklich alle überrascht.
8: Ja, da fragt man sich, wie das am Ende gelingen konnte.
9: Also gestern kam das Präsidium des Aufsichtsrats zusammen. Dazu muss man wissen, im Aufsichtsrat selbst sitzen 20 Personen. Im Präsidium sind es 8, die wichtigsten Vertreter, Anteilseigner, Arbeitnehmer, Land Niedersachsen. Also Ministerpräsident Lies ist zum Beispiel drin oder die Familien Pirch und Porsche. Und da hat man offensichtlich einen Ausweg gesucht, denn es stand ein völliges Zerwürfnis im Raum mit juristischen Auseinandersetzungen, mit weiterer Zeit, die verloren geht. Und das wollte man ja ganz offensichtlich unbedingt verhindern. Und als dieses Signal kam gestern Abend, hat man die Gunst der Stunde genutzt, die für heute geplante Aufsichtsratssitzung vorgezogen auf gestern Abend, so plus minus 17 Uhr. Und daran kann man schon sehen, das Motto war, nur nicht noch eine Nacht drüber schlafen, damit sich keine Seite das nochmal anders überlegt.
8: Kommen wir mal zu den Einzelheiten dieses sogenannten Zukunftsplans 2030. Da heißt es ja, der Stellenabbau werde ausgeweitet, nochmals 50.000 Stellen. Denn von 50.000 war ja vorher auch schon die Rede.
9: Genau, der wird ausgeweitet. Beschlossen sind ja schon 50.000 Stellen, die abgebaut werden. Jetzt sollen es weitere 50.000 werden, voraussichtlich die Hälfte davon in Deutschland. Wo genau, das wissen wir noch nicht. Dann neben diesen Stellenstreichungen soll es weniger Modelle geben, weniger Varianten. Die Investitionen werden gekürzt und VW wird sich auch von Unternehmensbeteiligungen trennen. Und was die Kapazitäten angeht, also der Konzern ist ausgelegt auf rund 11 Millionen Autos pro Jahr. Derzeit verkauft man so ja, plus minus 9 Millionen. Das soll jetzt auch angepasst werden.
8: Und dann gibt es ja auch noch diese vier Werke, über die seit Wochen diskutiert wird in Deutschland. Wie sieht Ihre Zukunft aus?
9: Richtig, und das ist auch das erste Thema, bei dem überhaupt keine Klarheit herrscht. Standorte Emden, Zwickau, Hannover, Neckarsulm, die standen vorher auf der Kippe. Das machen sie jetzt auch noch. Stand heute ist eben, es gibt keine Planung für neue Modelle dort. Das wird jetzt nach Alternativen gesucht, Rüstungskonzerne möglicherweise. Vielleicht werden auch chinesische VW-Modelle dort produziert. Allerdings kommen dann sicherlich die Arbeitskosten wieder ins Spiel. Und aufgeschoben hat man auch noch ein weiteres großes Thema, nämlich die Ausgliederung der Kernmarke VW aus dem Konzern ist hoch umstritten, weil das Land Niedersachsen befürchtet, dann weniger Einfluss zu haben. Niedersachsen hält ja 20% am Konzern, kann wichtige Entscheidungen blockieren. Und wenn die Kernmarke VW da raus ist, ist natürlich fraglich, welchen Einfluss Niedersachsen dann überhaupt noch hat.
8: Dieses ganze Hin und Her, das belastet ja vor allem die Beschäftigten, ihre Familien. Was bedeutet denn diese Einigung gestern jetzt für Sie?
9: Also sagen wir so, die positive Nachricht ist, die Einigung steht jetzt erstmal, es geht nicht noch mehr Zeit verloren. Allerdings, der Stellenabbau wird beschleunigt. Die angesprochenen Werke stehen weiter auf der Kippe, schrittweise von 2031 an. Und der Druck auf die Beschäftigten wird sicherlich noch zunehmen. Man will ja die Produktionskosten senken, sprich die Verlängerung der Arbeitszeiten ohne Lohnausgleich. Das wird sicherlich noch Thema werden. Aktuell ist es ja so, dass man nicht nur in China, sondern auch in Europa viel günstiger Autos produzieren kann. Deshalb wird der neue ID die Polo ja auch in Spanien gebaut.
8: Machen wir mal einen Strich drunter. Kommt jetzt erstmal Ruhe rein bei VW nach dieser Einigung? Was meinst du?
9: Nein, also die Herausforderungen sind einfach groß, weil sich der Markt verändert hat. China war mal großer Absatzmarkt, ist heute großer Konkurrent. Die USA machen mit den Zöllen das Leben schwer. Managementfehler gab es auch in der Vergangenheit. Darf man nicht drüber hinwegsehen. Und es muss eben sehr viel Geld investiert werden. Elektro, KI, Software, Robotik. Aber wichtig ist mir an der Stelle auch noch zu sagen, VW ist ein großer Konzern, der schreibt Milliardengewinne, ist Marktführer in Europa, hat ein gut gefülltes Konto. Also diese Schwarzmalerei von drohendem Aus, die kann ich nicht teilen. Die Börse übrigens gestern Abend hat auch noch positiv reagiert. Ungefähr 8% plus bei der VW-Aktie.
8: Soweit also die Einschätzungen von meinem Kollegen Nicolas Liefen aus der NDR-Info-Wirtschaftsredaktion. Und über diese überraschende Einigung und die Zukunft von Volkswagen in Deutschland und weltweit haben wir auf NDR Info auch mit Stefan Reindl gesprochen. Er leitet das Institut für Automobilwirtschaft an der Hochschule Nürtingen-Geislingen. Ihn haben wir ja schon ganz am Anfang gehört. Er blickt noch kritischer auf die deutschen Standorte und er glaubt nicht, dass die vier Werke in Emden, Zwickau, Hannover und Neckarsulm eine Zukunft haben. Warum?
7: Ich glaube, dass man tatsächlich nicht um diese Schließung der vier Werke herumkommen wird. Der Konzern ist einfach auf 12 Millionen Fahrzeuge bislang ausgerichtet und das Unternehmen ist nur in der Lage, derzeit mit 9 Millionen Fahrzeugen in den Markt zu ziehen. Und die teuersten Werke sind nun mal hier in Deutschland. Also insofern haben wir hier Überkapazitäten von rund 500.000 Fahrzeugen jährlich. Wir brauchen also weniger Modelle, geringere Variantenvielfalt, schlankere Führung und den Abbau von Parallelstrukturen. Und das ist, glaube ich, einfach auch die Beschlusslage.
8: Aber wie konnte es denn so weit kommen bei Volkswagen? Hat man die Probleme über Jahre nicht erkannt oder ignoriert?
7: Ich glaube, wir hatten die komfortable Lage, dass wir mit relativ hohen Preisen in die Märkte gegangen sind und die Kunden auch bereit waren, diese Preise zu zahlen. Das hat sich grundlegend verändert, vor allem auf Basis der Wettbewerbssituation. Jetzt in China, diese Marken kommen jetzt auf unsere heimischen Märkte und wir haben jetzt eine ganz neue Konstellation zusammen mit diesem ganzen Protektionismus wieder in Nordamerika. Das ist eine Gemengelage, die eben den Konzern sehr stark unter Druck setzt.
8: Und dann die Frage aller Fragen, wie wird der VW-Konzern der Zukunft aussehen? Sagen wir mal so in 5 Jahren.
7: Ich würde sagen, wie muss er aussehen? Der Konzern braucht schlankere Strukturen, eine andere Organisation. Wir brauchen diese ganzen Überkapazitäten eben nicht mehr. Wir brauchen auch Werke vor Ort in den Ländern, in denen wir vermarkten oder in denen Volkswagen vermarktet. Also dieses Local-for-Local-Prinzip, das wird man in Zukunft noch wesentlich stärker sehen als heute.
8: Sagt Stefan Reindl vom Institut für Automobilwirtschaft an der Hochschule Nürtingen-Geislingen.
5: Das Sparprogramm bei Volkswagen, das war das NDR-Info-Thema, zusammengefasst von Peter Mücke. Die Interviews hat Stefan Schlag heute früh hier im Programm geführt. 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Drähte auf Hochspannungsleitung geschossen, selbstgebaute Abschussvorrichtung, Ziel das deutsche Stromnetz. Nach den Anschlagsversuchen in Brandenburg und auch in Nordrhein-Westfalen sind jetzt zwei Bekennerschreiben aufgetaucht. Und dann gab es in der Nacht noch einen weiteren verdächtigen Vorfall im niedersächsischen Kandergesee, der gemeldet wurde, mittlerweile aber anscheinend dort eine Warnung gibt. Wir schauen gleich auf all diese aktuellen Entwicklungen. Das machen wir nach dem Sport und diesem kompakten Überblick.
1: Der VW-Sparplan sorgt neben Verunsicherung bei der Belegschaft für ein Kursfeuerwerk an der Börse. Die überraschende Einigung auf Stellenstreichungen bei Volkswagen am Abend hat die Aktien des Autobauers kräftig steigen lassen. Um fast 10% ging es für die VW-Vorzugsaktien in der Spitze im DAX nach oben. Bei VW sollen in den kommenden Jahren 50.000 weitere Stellen gestrichen werden. Zudem sind 4 Werke von Schließungen bedroht. In der Nähe eines Braunkohlekraftwerks und eines Umspannwerks bei Weißweiler in Nordrhein-Westfalen läuft ein großer Polizeieinsatz. Anlass ist ein Bekennerschreiben, in dem sich eine Person mehrere Anschlagsversuche auf Umspannwerke in der Region bezichtigt. Der Mann reklamiert auch den Angriff auf das Energienetz in Brandenburg für sich. Am Umspannwerk Jenschwalde und an weiteren Orten wurden Raketenabschussvorrichtungen gefunden, die zu Kurzschlüssen an Hochspannungsleitungen führen sollten. Nach dem Mann wird gefahndet. Die Echtheit von zwei Bekennerschreiben wird noch geprüft. Die Reform der gesetzlichen Krankenversicherung wird aus Sicht von Kassenärzten die Patientenversorgung verschlechtern. Wenn bestimmte Facharztgruppen 10-15% weniger Budget hätten, bleibe das nicht ohne Konsequenzen. Erste Praxen entließen bereits Personal. Das würden die Patienten zu spüren bekommen, ebenso wie der Arbeitsmarkt, sagte der Vorstandsvorsitzende der Kassenärztlichen Bundesvereinigung Gassen. Er rief Bundesgesundheitsminister Lindemann auf, bei der Krankenkassenreform nachzubessern. Das Wetter in Norddeutschland. Stark bewölkt, teils Regen, vereinzelt Gewitter, maximal 18-25 Grad, vereinzelt Sturmböen. Soweit der kurze Überblick. Es geht weiter mit Nina Zimmermann.
5: Danke dir.
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5: Fast 10 Stunden hat Alexander Zverev jetzt schon auf dem Platz gestanden bei den US Open. Und dabei hat der Deutschlands beste Tennisspieler gerade mal 2 Partien absolviert, Henrik Lückhoff.
10: Das nennt man dann wohl Überstunden. Der Weltranglisten-Zweite und French Open-Sieger hat sichtlich Mühe gehabt mit seinen ersten beiden Gegnern. Und das hat nun eben wieder dazu geführt, dass er beim letzten Grand-Slam-Turnier des Jahres bis tief in die Nacht spielen musste. Erst um 2.15 Uhr Ortszeit hatte Zverev den 5-Satz-Sieg gegen den Franzosen Quentin Alice dann eingetütet. Erneut also eine richtige Nachtschicht, bei der für uns Tim Brockmeier dabei war.
11: Es war spät in New York, sehr spät, als Alexander Zverev überhaupt auf den Platz kam. Nachtschicht bei den US Open, Night Session. Erst um 22 Uhr, das Match vor seiner Partie hatte auch länger gedauert, betrat der Deutsche das Ash Stadium.
12: From Germany, Alexander Zverev.
11: Und dann? Naja, dann ließ er sich Zeit oder brauchte lange oder konnte einfach nicht schneller.
13: Ich tue mich immer hier schwer,
11: sagte er noch auf dem Platz in die Kamera des ZDF. Und wie schwer er sich tat. Ein zäher, quälender Marathon, eine nicht enden wollende Nachtschicht.
13: Schönes Tennis war es nicht?
11: Nee, wirklich nicht. Es war passives, fehlerhaftes Tennis, weit weg von Normalform-Tennis. Im Interview nach dem Match mit den englischen Kollegen brachte er es ganz gut auf den Punkt.
14: I'm winning ugly right now. I think I've mastered that right now.
11: Ich bin gerade ein Meister darin, dreckig zu gewinnen, so Zverev. Stimmt, schon sein Erstrundenmatch, alles andere als überzeugend. Klar aber auch,
14: wenn ich so weiter spiele, werde ich das Turnier nicht gewinnen.
11: Absolut richtig. Erst recht nicht, wenn er weiter derart viel Kraft auf dem Platz und in seine Nachtschichten lässt. Nachdem er in der ersten Runde bis 1.55 Uhr New Yorker Zeit auf dem Platz gestanden hatte, verließ er diesmal weit nach 2 Uhr das Ash Stadium. Und damit war die Nachtschicht noch lange nicht vorbei.
14: Nach dem letzten Match um 6.30 Uhr. Ich hoffe heute ein bisschen früher.
11: 6.30 Uhr Bettruhe, weil vorher noch Behandlung, Eistonne essen, ins Hotel fahren und dann irgendwann hinhauen und vielleicht auch schlafen nach dieser erneuten Nachtschicht. I know you're not alone in the
10: night shift. Ja, also Zverev gerade so weiter, ansonsten sind alle anderen Deutschen raus in New York. Das ist der Blick zurück und jetzt geht der Blick voraus auf heute Abend, auf die zweite Fußball-Bundesliga. Da will der FC St. Pauli endlich den ersten Sieg in dieser Saison einfahren beim Auswärtsspiel in Bielefeld. Aus Hamburg berichtet Jörg Naroska.
15: Zwei Unentschieden, eine Niederlage, dazu das Pokalaus bei Drittligist Rot-Weiß Essen. Trotz des Fehlstarts in die Saison will St. Paulis Kapitän David Nemeth vor dem Auswärtsspiel bei Arminia Bielefeld von einer Krise nichts wissen.
16: Wir müssen positiv sein. Alle sehen, glaube ich, nach drei Spielen spielen wir nicht wie eine Mannschaft, die zwei Punkte hat. Und deswegen müssen wir genauso weitermachen.
15: Gegen Fürth, Kiel und Kaiserslautern war St. Pauli über weite Strecken das bessere Team, leistete sich aber immer wieder Nachlässigkeiten, die zu Gegentoren und großer Enttäuschung führten. Dennoch, die Stimmung im Team ist weiter gut, mein Trainer Marcel Rapp.
17: Wir machen jetzt, schreiben jetzt keinen Test, keinen Psychologietest und dann werten wir es aus und sagen, du bist noch bereit zu spielen und du haderst schon. Natürlich ist jeder auch nicht so in der Euphorie, als hätte man mehr Punkte. Aber es ist jetzt auch nicht so, dass wir in Trübsal blasen.
15: Für mehr Stabilität in der Defensive soll Eric Smith sorgen, der gegen Bielefeld in der Innenverteidigung starten könnte. Hoffnungsträger in der Offensive ist Stürmer Cissé, der nach überstandener Verletzung gegen den FCK eingewechselt wurde und sofort traf. Das Team ist bereit für den ersten Saisonsieg, mein Kapitän David Nemeth.
16: Wir entscheiden jetzt, wie es weitergeht, ob wir den Kopf hängen lassen oder ob wir genauso weitermachen. Klar, gibt es ein paar Sachen, mit denen wir nicht zufrieden sein können, aber wir sind auf einem guten Weg und ich hoffe, die Mannschaft ist davon überzeugt, weil ich bin es auf jeden Fall.
10: Nicht ganz so schlecht wie St. Pauli, aber auch nicht wirklich gut ist Hannover 96 in die Saison gestartet. Aber nach zwei Niederlagen gab es zuletzt immerhin den ersten Ligasieg dieser Spielzeit. Heute soll gegen Karlsruhe der zweite folgen. Unser 96-Reporter Tom Gernke sagt uns, was passieren muss, damit es eben erneut klappt mit einem Dreier.
18: Hannover muss Tore schießen. So einfach ist das. Blöd nur, dass genau das 96 in dieser Saison so irre schwer fällt. Wir sprechen seit Wochen, nein, eigentlich seit Monaten schon über das Problem der Chancenverwertung. Bis zum 16er sieht das richtig ansehnlich aus. Das Team spielt einen richtig guten Ball und dann plötzlich geht nichts mehr. Gegen Darmstadt vergangenes Wochenende fiel der Siegtreffer erst durch einen Elfmeter und ohnehin hat 96 aus dem Spiel heraus erst einmal in der Liga getroffen. Das ist ganz klar viel zu wenig. Also ich sag mal so, wenn Hannover das irgendwie in den Griff bekommt, endlich wieder regelmäßig den Kasten zu treffen, dann ist der Dreier gegen Karlsruhe meiner Meinung nach sicher.
10: Anstoß ist heute bei beiden Zweitligapartien um 18.30 Uhr und in der ersten Liga treffen ab 20.30 Uhr Stuttgart und Köln aufeinander.
19: Dann erstmal vielen Dank für diesen Sportüberblick, Henrik Lückhoff. Wer steckt hinter den Angriffen auf das deutsche Stromnetz? In Brandenburg und Nordrhein-Westfalen haben ja Unbekannte innerhalb weniger Tage mit einer durchaus ähnlichen Methode Kurzschlüsse an Hochspannungsleitungen zumindest vorbereitet. Und inzwischen sind zwei Bekennerschreiben dazu aufgetaucht. Und die Polizei fahndet sogar nach einem darin genannten Mann. Und dann kam es ja auch heute in Niedersachsen zu weiteren Vorfällen, die wir anschauen, genauso wie der Einsatz in Aachen in diesem ganzen Zusammenhang. Dazu jetzt der ARD-Experte für innere Sicherheit, Michael Götschenberg. Was steckt denn oder steht in diesen Bekennerschreiben? Auf welche Taten beziehen die sich?
20: Ja, tatsächlich ist von allen Tatorten die Rede, mit denen wir es auch bisher zu tun gehabt haben. In dem ersten Bekennerschreiben geht es um Jenschwalde, das Umspannwerk dort in Brandenburg, wo es eben diesen ersten Anschlag auf die Stromversorgung gab mit sehr viel Pyrotechnik und sehr vielen Abschussvorrichtungen. Auch dieser Anschlag war ja erfreulicherweise erfolglos, wie auch die in Nordrhein-Westfalen. Auf die nimmt das zweite Bekennerschreiben Bezug. Und da ist eben von mehreren Orten die Rede, die eben tatsächlich entweder auch schon Anschlagsziele gewesen sind oder wo man das noch vermuten kann, dass es einen Anschlagsversuch gibt.
19: Aber geht man davon aus, dass das echt ist? Also enthält das Wissen, dass tatsächlich nur der die Täter haben kann? Weil mit sowas kann man ja auch falsche Fährten legen oder es gibt Trittbrettfahrer. Das ist alles wahrscheinlich noch zu klären, oder?
20: Das ist in der Tat natürlich der entscheidende Punkt. Wie glaubwürdig ist das? Und nach meinen Informationen hält die Polizei diese Bekennerschreiben für authentisch, aus dem einfachen Grunde eben, weil sie eine Menge Täterwissen enthalten. Die Frage ist nur, weil sie tatsächlich auch namentlich unterschrieben sind, ob die Person, die sich dort zu erkennen gibt, diese Schreiben auch tatsächlich verfasst hat. Das ist so die letzte offene Frage, weil das natürlich ungewöhnlich ist, dass jemand hier seinen Namen preisgibt.
19: Genau, das ist zum einen hat das eine Fahndung ausgelöst und zum anderen ist die Polizei dann gleich mal los in Richtung Aachen zu einem weiteren Einsatz. Was ist da der Hintergrund?
20: Ja, da geht es eben um einen der Orte, die in diesem zweiten Bekennerschreiben auch genannt werden. Es kann eben sein, dass eben dort auch derartige Abschussvorrichtungen platziert wurden, wie man das jetzt eben auch in Dormagen festgestellt hat. Auch der Ort war in dem zweiten Bekennerschreiben genannt worden. Die Frage ist am Ende, was ist da tatsächlich noch passiert? Also sind nur diese Abschussvorrichtungen platziert worden oder ist auch tatsächlich Pyrotechnik abgeschossen worden? Da haben wir noch kein volles Bild, aber dieser Einsatz in Aachen läuft eben noch.
19: Und dann gab es auch in Niedersachsen erneut einen verdächtigen Vorfall. In der Nacht lief am Umspannwerk in Ganderkesee im Kreis Oldenburg auch ein Polizeieinsatz. Da kann man wahrscheinlich in Teilen schon Entwarnung geben, aber was ist da bekannt?
20: Ja, das reiht sich vermutlich ein in eine ganze Kette von Einsätzen dieser Art, weil man natürlich gesagt hat, gehen wir doch mal vorsichtshalber einfach mal gucken an den Orten, die in Frage kämen, ob da etwas platziert ist. Und es gab ja auch in Hamburg bereits einen solchen Einsatz, der sozusagen vorsorglich auch durchgeführt worden ist. Man muss halt sagen, die Person ist immer noch unterwegs und es ist natürlich denkbar, dass an einem anderen Ort eben noch zugeschlagen wird.
19: Aber zeigt auch im Grunde, wie aufmerksam und sensibel da gerade alle sind. Häufen sich diese Vorfälle wirklich gerade so sehr oder bekommen wir nur mehr in der Öffentlichkeit von mit? Man könnte ja auch irgendwie so einen Zusammenhang mit den anstehenden Wahlen jetzt auch vermuten.
20: Ja, das kann man natürlich vermuten, gibt bisher aber keinen Hinweis darauf, dass das tatsächlich hier eine Rolle gespielt haben könnte. Zumindest ist in diesem Bekennerschreiben davon nicht die Rede. Naja, wir haben es hier mit einer Serie zu tun. Insofern ist der Eindruck der Häufung natürlich berechtigt. Und dann hatten wir natürlich auch Anschläge auf die Stromversorgung in anderem Kontext, mit linksextremistischem Hintergrund, die auch deutlich erfolgreicher waren. Ich erinnere an den Anschlag in Berlin Anfang des Jahres mit 50.000 Haushalten, die betroffen waren, keinen Strom mehr hatten. Hier war die Durchführung nicht so erfolgreich, erfreulicherweise. Und der Hintergrund ist ein etwas anderer, ordnet sich eher im klimaaktivistischen Spektrum ein.
19: Das war ja auch gestern bei uns hier ein großes Thema. Das interne Lagebild des BKA, das zählt für dieses Jahr bereits mehr als 165 Sabotageverdachtsfälle. Darunter allerdings auch mögliche Ausspähung. Was sagt diese hohe Zahl tatsächlich über die aktuelle Bedrohungslage in Deutschland aus?
20: Ja, das ist eben halt das andere Thema, mit dem wir es intensiv zu tun haben, seit einiger Zeit schon. Das sind nämlich Sabotageoperationen, die mutmaßlich eben im Auftrag russischer Geheimdienste verübt werden. Da gehört eine ganze Menge dazu, von Drohnenüberflügen über militärischem Sicherheitsgebiet bis eben hin zu Dingen von neuer Qualität, wie am Flughafen Leipzig-Halle, wo zum ersten Mal eben auch eine mit Sprengstoff bestückte Drohne oder mehrere im Einsatz waren. Und das ist natürlich etwas, was die Sicherheitsbehörden intensiv beschäftigt, aber einen völlig anderen Hintergrund hat.
19: Dann danke auch für diese Einschätzung und wir sind gespannt, was die Ermittler dann noch rausbekommen nach diesem Bekennerschreiben. Michael Götschenberg war das, Experte für innere Sicherheit bei der ARD. Zu den Bekennerschreiben nach den Angriffen auf das Energienetz in Brandenburg, in Nordrhein-Westfalen, zumindest die Vorbereitungen, die da gelaufen sind und den laufenden Ermittlungen.
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0: Wir schauen hierbei in der Info gleich in der Wirtschaft auf die Wahl in Sachsen-Anhalt jetzt am Sonntag und vor allem auch die Themen, die da bestimmt waren. Die wirtschaftliche Lage, ist die mit ein Grund dafür, warum viele in Sachsen-Anhalt laut Umfragen die AfD wählen wollen? Darauf schauen wir gleich in ungefähr 10 Minuten.
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2: Um 13.30 Uhr mit Astrid Fietz. Niedersachsens Ministerpräsident Lies hat den Beschluss zum Umbau des VW-Konzerns verteidigt. Das Konzept zeige, dass alle Beteiligten einen gemeinsamen Kurs zur Rettung von Volkswagen verfolgen, sagte der SPD-Politiker am Mittag in Hannover. Aus der NDR Nachrichtenredaktion Michael Kück.
3: Die befürchtete große Auseinandersetzung, nach der es noch vor kurzem aussah, sei ausgeblieben, betonte Lies. Die vielen Gespräche und Sitzungen der vergangenen Tage hätten sich gelohnt. Die Strukturen im Konzern müssen nach Meinung Lies zwar schlanker werden, gleichzeitig braucht es aber sozialverträgliche Lösungen beim Personalabbau, so der SPD-Politiker. Er betonte, dass Niedersachsen möglichen Werksschließungen bisher ausdrücklich nicht zugestimmt habe. Um dort auch künftig Autos zu bauen, müssten die Standorte Emden und Hannover aber wettbewerbsfähiger werden. Volkswagen steht vor einem historischen Konzernumbau. Es soll weniger Modelle geben. Außerdem werden weitere 50.000 Stellen gestrichen. Darauf hat sich gestern Abend der Aufsichtsrat von VW mit dem Vorstand geeinigt.
2: Nach Angriffen auf die Stromversorgung in NRW liegen der Polizei laut ARD-Hauptstadtstudio 2 Bekennerschreiben vor. Bereits gestern hatte die Polizei in Brandenburg mitgeteilt, dass auch sie über ein Bekennerschreiben informiert worden sei. Aus Berlin Michael Kötschenberg.
4: Darin bekennt sich ein Mann, der seinen vollen Namen nennt, zu den Anschlägen auf die Umspannwerke in Jenschwalde und weiteren Standorten. Zur Motivation für die Taten führt der Verfasser an, dass die Stromversorgung aus fossilen Brennstoffen ein Verbrechen sei. Dem ersten Schreiben ist ein detaillierter Überblick über die technische Durchführung der Tat beigefügt, das deutlich macht, dass der Verfasser über exklusives Täterwissen verfügt. Die Ermittler halten die Schreiben deshalb auch für authentisch. In einem zweiten Schreiben bekennt sich der Mann zu weiteren Anschlagsversuchen in Gohr, Reit, Dormagen und Weißweiler. Außerdem weist er darauf hin, dass er die Bekennerschreiben an verschiedene Medien verschickt habe. Die Berliner Taz hatte bereits darüber berichtet. Nach dem Mann wird gesucht. Gestern wurde bereits seine Wohnung durchsucht. Ob er den Sicherheitsbehörden bereits bekannt war, ist noch unklar.
2: 10 weitere Mitglieder der BSW-Landtagsfraktion in Thüringen haben ihren Parteiaustritt erklärt. Dazu zählen Vizeministerpräsidentin und Finanzministerin Wolf, Digitalminister Schütz und Umweltminister Kummer. Bereits am Mittwoch hatten drei Mitglieder das BSW verlassen. Aus Erfurt Ulrich Böhme.
5: In einer kurzfristig angesetzten Pressekonferenz begründeten die 10 Politiker heute ihr Vorgehen. Die Menschen hätten das BSW nicht gewählt für so wörtlich Flirts mit Rechtsradikalen und endlose Selbstbeschäftigung, hieß es. Mit dem Rücktritt hat der parteiinterne Streit um eine Unterstützung von Ministerpräsident Mario Vogt von der CDU de facto zum Ende der BSW-Fraktion in ihrer bisherigen Form im Landtag geführt. Laut Fraktionschefin Sigrid Huppach wird die Fraktion mit 12 Mitgliedern und auch unter dem bisherigen Namen fortbestehen, bis das weitere Vorgehen geklärt ist. Die Bundesparteispitze und Gründerin Sarah Wagenknecht forderten seit längerem den Austritt des Thüringer BSW aus der Landesregierung. Zuletzt hatte Wagenknecht den von der TU Chemnitz abgelehnten Widerspruch von Ministerpräsident Mario Vogt gegen die Aberkennung seines Doktortitels als Anlass genommen.
2: Deutschland treibt die Pläne für Abschiebezentren weiter voran. Bundesinnenminister Dobrindt berät in Kopenhagen über das Thema. Mit dabei sind seine Amtskollegen aus Österreich, Dänemark, den Niederlanden und Griechenland. In die sogenannten Return Hubs in Drittstaaten sollen ausreisepflichtige Ausländer kommen, die nicht in ihre Herkunftsländer zurück können. Knapp 4 Millionen Menschen in Deutschland würden gern weniger arbeiten. Das zeigt eine Auswertung des Statistischen Bundesamts. Bei einigen gibt es aber auch den Wunsch, ihre Arbeitszeit zu erhöhen. Aus der NDR Nachrichtenredaktion Jenny Kallenbrunnen.
6: Laut dem Statistikamt wünschen sich 3,8 Millionen Menschen in Deutschland eine kürzere Arbeitszeit. Sie arbeiten bisher im Schnitt knapp 41 Stunden pro Woche und würden gerne etwa 10,5 Stunden weniger arbeiten. Auf der anderen Seite würden 1,5 Millionen Menschen gerne mehr arbeiten. Leute, die diesen Wunsch haben, arbeiten arbeiten im Durchschnitt rund 26 Stunden pro Woche und möchten ihre Arbeitszeit um eben diese 10,5 Stunden erhöhen. Das betrifft also vor allem Menschen, die in Teilzeit arbeiten. Wenn alle ihre Wünsche auch genauso umsetzen könnten, dann würde die durchschnittliche Arbeitszeit in Deutschland rechnerisch um etwa 36 Minuten pro Woche sinken.
2: Die Kürzungen bei der Schulbegleitung in Hamburg führen zu weiteren Problemen. Nach Informationen von NDR 90,3 haben mindestens zwei Schulen für Kinder mit geistigen Behinderungen die Kontrolle der Schulpflicht ausgesetzt. Bei der Schule Kielkamp in Altona heißt es demnach in einem Brief an die Eltern, dies gelte so lange, bis sich die Lage deutlich verbessert. Wegen der Kürzungen könne man die Sicherheit der Kinder und Mitarbeiter nicht mehr gewährleisten. Auch in der Schule Bekamp in Jenfeld wurden Eltern aus Sicherheitsgründen gebeten, stark pflegebedürftige Kinder zu Hause zu betreuen. Hamburgs Schulsenatorin Bekeres hatte kurz vor den Sommerferien angekündigt, bei der Schulbegleitung für Inklusionskinder zu kürzen. Einige Schulen berichten, dass mehr als die Hälfte der Begleitungsstunden gestrichen wurden. Das waren die Nachrichten.
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7: Das ist heute in weiten Teilen einfach ein verregneter Tag. Erst so in den Abendstunden ab 22 Uhr lässt das dann in großen Teilen auch nach. Aber bis dahin gibt es ein riesiges Regenfeld, das einfach über Norddeutschland sehr langsam hinwegzieht und ergiebigen Regen bringt, wie es da heißt. Viele Wolken dazu, maximal 18 bis 25 Grad. Vereinzelt kann es auch Sturmböen gehen. Und dann starten wir morgen mit Regen, aber auch viel Sonne ins Wochenende. Vereinzelt kann es noch Gewitter geben. Es bleibt jetzt am Samstag eher unbeständig, 18 bis 21 Grad. Der Sonntag dann heiter, meist trocken mit ein paar Wolken bei 19 bis 22 Grad. 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Hier haben wir den Stau und stockenden Verkehr ab einer Länge von 5 Kilometern vorsortiert. Mit der A1 Lübeck Richtung Bremen zwischen Hamburg-Moorfleet und Harburg 6 Kilometer stockender Verkehr. Die A1 Hamburg Richtung Osnabrück zwischen Bremer Kreuz und Arsten hier vor der Baustelle 6 Kilometer stockend. Und A1 Osnabrück Richtung Bremen zwischen Dreieckstur und Bremen-Hemeling auch hier 7 Kilometer Stau vor der Baustelle. Die A7 Flensburg Richtung Hamburg zwischen Aufschlag und Kreuz Rendsburg 5 Kilometer stockender Verkehr. A7 Flensburg Richtung Hamburg zwischen Hamburg-Schnellsen Nord und Elbtunnel 11 Kilometer stockend. Die A7 Flensburg Richtung Hannover zwischen Hamburg-Stelling und Heimfeld hier wegen Bauarbeiten ab heute Abend 22 Uhr bis Montag früh um 5 Uhr die Sperre. Die A20 Rostock Richtung Lübeck zwischen Bobitz und Grevesmühlen wurde die Autobahn nach einem Unfall gesperrt. Und A21 Kiel Richtung Bagdeheide zwischen Schwissel und Bad Oldesloe Süd 6 Kilometer Stau. Kommen Sie gut und sicher an. 13.37 Uhr haben wir es bei 20 vor 2 im Studio für Sie, Nina Zimmermann.
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7: Camping ist ja heute viel mehr als ein schnöder Wohnwagen oder ein Wohnmobil. Auf dem noch laufenden Caravan-Salon in Düsseldorf auf der Messe, da gibt es Neuheiten wie Mega-Gelände-Mobile, 11 Tonnen schwere Expeditionscruiser in Military-Farben oder auch millionenteure Luxuscamper. Teurer als ein Einfamilienhaus. Camping wird immer extremer, betont aber immer noch die Nachhaltigkeit.
8: 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Legen Sie bereits bei der Ankunft einen beeindruckenden Auftritt hin, wenn Sie dank Aufstelldächern von bis zu 18 Metern die Höhenbegrenzung an der Einfahrt zum Campingplatz locker einreißen. 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So können E-Roller, Mountainbikes, 2 Smarts, der Zweitkombi und natürlich der E-Offroad-Jeep locker mitfahren in die Ferien. Wegen der Nachhaltigkeit. 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Auf der Basis vom Leopard 2 Panzer haben wir einen angriffslustigen Camper für die ganze Familie entwickelt. Bei Bedarf lässt sich unterhalb des Kühlergrills eine High-End-Schaufel, der sogenannte Grabenraumlöffel, ausfahren, um die eigene Parzelle auf dem Campingplatz widerstandslos zu erweitern. 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Die 3000 Watt Soundanlage des Beasts wird übrigens durch ein Solarpanel am rechten Seitenrückspiegel energetisch unterstützt. Sie wissen schon, wegen der Nachhaltigkeit.
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7: In Sachsen-Anhalt wird am Sonntag gewählt. Die AfD dürfte dann stärkste Kraft werden. Ist auch die wirtschaftliche Lage mit ein Grund dafür, warum viele Sachsen-Anhaltiner laut Umfragen AfD wählen wollen? Und das, obwohl die Wirtschaft im Bundesland im Wahlkampf kaum eine Rolle spielt. In vielen Bereichen fühlen sich die Menschen abgehängt. Und das teilweise zu Recht, wie Wirtschaftsindikatoren belegen. Bianca von der Au fasst uns die Situation zusammen.
9: Sachsen-Anhalt hat im bundesweiten Vergleich mit Blick auf die Wirtschaftskraft häufig die rote Laterne. Das belegen Auswertungen des IFO-Instituts Dresden. So liegt der Bruttojahresverdienst im Jahr 2025 bei 41.163 Euro und damit deutlich unter dem Bundesdurchschnitt. Sachsen-Anhalt ist zudem das Flächenland mit der höchsten Armutsgefährdungsquote. Joachim Ragnitz, Leiter des IFO Dresden.
10: Wirtschaftskraft ist ziemlich am Ende. Die Arbeitslosenquote ist ziemlich hoch im Vergleich zu den anderen Ländern. Wir haben sehr geringe Löhne dort, wir haben geringe verfügbare Einkommen, wir haben vor allem eben eine sehr, sehr ungünstige Bevölkerungsstruktur, also älteste Bevölkerung aller Bundesländer, gleichzeitig sehr negative Bevölkerungsprognosen für die Zukunft.
9: Das Potenzial der Erwerbstätigen schrumpft in den nächsten Jahren laut Ragnitz um gut 9%. Schon jetzt fehlen Fachkräfte, nicht besonders attraktiv für Unternehmen, dort zu investieren.
10: Dann kommt hinzu, dass die Siedlungsstruktur nicht besonders günstig ist, also wirklich nur zwei große Städte. Und darüber hinaus sind eben sehr, sehr viele Regionen, die halt sehr ländlich geprägt sind, sehr unattraktiv sind für Ansiedlung und Ähnliches.
9: Dörfer, in denen kein Bus mehr hält, der letzte Bäcker geschlossen und der nächste Arzt zu weit weg ist. All das sei Realität im dünn besiedelten ländlichen Raum. Aber nicht nur im Osten, betont der IFO-Forscher. Das sei auch in vielen westdeutschen Regionen, im Saarland, in Niedersachsen oder in der Oberpfalz ein Problem. Die Wirtschaftsstruktur in Sachsen

0: liegen die Ursachen teilweise noch in der Politik der Wendezeit. In den 90er Jahren gab es eine sehr hohe Arbeitslosigkeit nach dem Zusammenbruch der DDR-Industrie, erklärt IFO-Forscher Ragnitz. Viele Menschen seien damals abgewandert. Das spüre man bis heute.
1: Und dann schauen wir natürlich auf die Wahl am Sonntag in Sachsen-Anhalt. Übrigens auch dann zu den Prognosen und Hochrechnungen mit einer Sendung, die wir hier bei NDR Info vom MDR mit Wahlsendung natürlich übernehmen. Und Sie, wenn Sie unterwegs sein sollten, auch nichts verpassen, wie die Entwicklungen dort in Magdeburg sind. Der parteiinterne Streit in Thüringen beim BSW spitzt sich jetzt noch einmal weiter zu. Insgesamt sind jetzt 13 von den 15 Abgeordneten bei der Wagenknecht-Partei in Thüringen innerhalb weniger Tage ausgetreten und kehren ihr den Rücken. Übrigens auch die drei Minister, die mit Mario Vogt in Erfurt regieren. Die Gegenseite, die Sarah Wagenknecht nahesteht, nennt das Hochverrat. Also wie geht es dort in Erfurt jetzt weiter? Das besprechen wir gleich mit einem Kollegen. Aber erst einmal für Sie kompakter Überblick.
2: Niedersachsens Ministerpräsident Lies hat konkretisiert, wie der Volkswagen-Sparplan umgesetzt werden soll. Etwa die Hälfte der 50.000 Stellen im Konzern werde in Deutschland wegfallen. Lies nannte es unvorstellbar, dass in Niedersachsen keine Autos mehr von Volkswagen gebaut werden. Auch nach 2031 sollten Werke weiter betrieben werden. Das gelte auch für Zwickau und das Audi-Werk in Neckarsulm. Ob das gelingt, sei aber noch offen, sagte Lies am Mittag. In Nordrhein-Westfalen hat es offenbar wieder einen Sabotageversuch am Stromnetz gegeben. In Dormagen zwischen Köln und Düsseldorf ist ein verdächtiger Gegenstand an einem Umspannwerk entdeckt worden. Nach Angaben der Polizei gibt es ein Bekennerschreiben. Auch am Umspannwerk in Ganderkesee in Niedersachsen gab es einen Einsatz, weil Beamte auf Streife einen offenstehenden Schaltschrank gesehen hatten. Der Betreiber EWE teilte aber inzwischen mit, es seien keine Hinweise auf Manipulation festgestellt worden. Weitere Abgeordnete des Thüringischen Landtags aus der BSW-Fraktion werden ihre Partei verlassen. Hintergrund ist der Druck der Bundesführung unter Sarah Wagenknecht auf das BSW in Thüringen, die Regierung von CDU-Ministerpräsident Vogt platzen zu lassen. Das BSW in Thüringen ist Teil der Regierungskoalition und will es auch bleiben. Wegen des Konflikts hatten mehrere Abgeordnete des BSW schon in den vergangenen Tagen ihre Parteiaustritte erklärt. Das Wetter in Norddeutschland. Stark bewölkt, teils Regen und vereinzelt Gewitter. Maximal 18 bis 25 Grad, vereinzelt Sturmböen. Und das war der Kurzüberblick. Zurück zu Nina Zimmermann.
1: Danke dir. Und wir schauen erstmal auf die Kultur. Herr Lehmann ist nämlich wieder da. Fans der Bücher von Sven Regner wissen, wer gemeint ist.
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1: Frank Lehmann, Hauptfigur vieler Bücher des Autors von Sven Regner. Vor einem Vierteljahrhundert hat alles begonnen mit der tragikomischen Geschichte des fast 30-jährigen Frank in West-Berlin kurz vor dem Mauerfall. Seitdem fügt Regner seinem Erzählkosmos immer neue Puzzlestücke hinzu. Und mit Frankie und Freddy kommt jetzt das nächste. Theresa Hübner stellt den Roman vor.
4: Man kann das neue Buch von Sven Regner so zusammenfassen. Zwei Brüder suchen eine Tasche. West-Berlin am 23. September 1980. Frankie und sein älterer Bruder Freddy jagen der verlorenen Tasche hinterher, denn darin sind Freddys Pass und die Flugtickets nach New York. Ohne sie kann er seine Reise vergessen. Klingt überschaubar? Sven Regner sieht das etwas anders.
5: Also für mich ist da nicht weniger Action drin als in einem Indiana-Jones-Film oder so. Ich meine, die jagen so einer Tasche hinterher mit dem guten Grund, entwickeln dabei eine gehörige Paranoia, marodieren dreimal quer durch die Stadt. Die jagen dieser Tasche genauso hinterher wie, sagen wir mal, Indiana Jones hinter der Bundeslade. Ja.
4: Indiana Jones auf Regener-Art, mit dieser irren Regener-Syntax, meandernden Sätzen, die geradewegs in den Kopf von Frank Lehmann führen, der in dieser Geschichte noch von allen Frankie genannt wird. Immer wenn Frankie zu denken beginnt, entwickeln die Sätze ein Eigenleben, rattern im Takt von einem Gedanken zum nächsten.
6: »Wieso denke ich immer so einen Scheiß, wenn ich mit meinem Bruder zusammen bin?«, fragte er sich rhetorisch, denn natürlich wusste er die Antwort ganz genau. Weil es eben sein Bruder war. Und genau dafür ist so ein Bruder ja wohl auch da, dachte er, dass er einen an früher erinnert, als man noch klein war und alles eine große Bedeutung hatte.
4: Und genau darum geht es in Frankie und Freddy. Was passiert, wenn man mit Anfang 20 versucht, erwachsen zu werden und neben einem plötzlich wieder der Mensch steht, der einen noch als Kind kennt? Frankie ist erst seit ein paar Wochen in Berlin. Auch wegen seines großen Bruders ist er überhaupt erst in die Stadt gekommen. Von Freddy hat er sich ein bisschen Orientierung erhofft. Aber Freddy ist

0: angeschlagen. Er hat an einer Medikamentenstudie teilgenommen und leidet seitdem unter Panikattacken. Menschenmengen machen ihm Angst, U-Bahn fahren kann er nicht mehr und ausgerechnet jetzt will er nach New York mit einem Künstlerstipendium. Es geht also um viel mehr als um Freddys Tasche. Frankie und Freddy streiten um alles Mögliche.
1: Es geht natürlich darum, dass es sowas wie Bruderliebe gibt und dass sie versuchen, das auszuloten, wie weit das geht und was es eigentlich bedeutet. Und das ist ja das Interessante, aber auch Melancholische an diesem Alter, in dem sie sich befinden, dass da sind schon die ersten Türen zugeschlagen. Man hat schon die ersten Entscheidungen gefällt. Man sieht zum ersten Mal, welche Tragweite die haben.
0: Melancholisch ist das durchaus. Schwer fühlt sich Frankie und Freddy trotzdem nie an. Vorausgesetzt, man kann mit Regeners sehr spezieller Art von Humor etwas anfangen. Man muss es komisch finden können, wenn Menschen minutenlang aneinander vorbeireden oder mit größtem Ernst alte Familienrollen verhandeln.
2: Freddy, du bist der Ältere von uns beiden. Ich will gar nicht wieder mit der große Bruder-Enttäuschung anfangen, als die du dich immer mehr entpuppst, aber ich will dich mal darauf hinweisen, dass du, wenn du hier einen auf Rad abmachst, deinem kleinen Bruder nicht gerade ein Vorbild bist. Du redest wie unsere Mutter.
0: Sven Regeners Komik ist nicht auf Pointen hin konstruiert. Sie entsteht aus seinen Figuren, aus ihrer Rechthaberei, ihren Missverständnissen, dem Schwirren um vermeintliche Kleinigkeiten und aus der ungeheuren Ernsthaftigkeit, mit der sie all das betreiben.
1: Naja, ich sehe Komik oder eben Humor in solchen Romanen eher als ein Mittel, dass man zwischendurch als Leser wie auch als Autor eine gewisse Distanz gewinnt zu den Gefühlen, mit denen man die ganze Zeit sozusagen belastet ist.
0: Frankie und Freddy ist ein sehr komischer, zärtlicher Roman über zwei Brüder und über all das, was man miteinander ins Erwachsenenleben schleppt.
3: Frankie und Freddy von Sven Regner ist bei Galliani erschienen und kostet 24 Euro. Und wir schauen auf den nächsten Knall im Thüringer Landtag. Die Krise in der Brombeer-Koalition aus CDU, SPD und BSW hat nämlich heute ein neues Kapitel bekommen. Denn weitere BSW-Abgeordneten werden die Fraktion und die Partei verlassen. Darunter auch die drei BSW-Minister, also auch die Vizeministerpräsidentin, Finanzministerin Katja Wolf. Dahinter steht ein Machtkampf in der Wagenknecht-Partei zwischen Erfurt und der BSW-Bundesspitze, weil die drängt ja darauf, dass es ein Ende der Koalition geben sollte. Die Thüringer wollten an der Regierung festhalten. Also, wie geht's jetzt weiter und was bedeutet das auch für die Regierung von Ministerpräsident Mario Vogt? Darüber sprechen wir jetzt mit Ulrich Sondermann-Becker. Hallo.
4: Hallo.
3: Um 11 Uhr hat sich erstmal Katja Wolf geäußert. Warum heute dieser Schritt?
4: Naja, es ist eben eskaliert in den letzten Tagen. Außerdem hatten wir ja bis vor kurzem noch diesen BSW-Sonderparteitag dafür Sonntag angesetzt, wo ja dann eigentlich die Basis, also als Mitgliederparteitag, die Basis sollte entscheiden, ob das mit der Koalition weitergeht oder nicht. Dem Ganzen sind jetzt eben diese 10, unter ihnen eben Katja Wolf und Steffen Schütz und Thilo Kummer zuvorgekommen, haben gesagt, wir treten aus der Partei aus, weil wir sind es einfach leid, wir sind diese ständigen Querschüsse leid, wir sind diese ewige Flirterei mit der AfD leid, weil die AfD ist hier bei uns im Land unser Hauptgegner und in einer besonders radikalen Form eben auch vorhanden. Das wollen wir alles nicht mehr und wir wollen weitermachen. Wir sind gewählt worden für unser Programm, was wir versucht haben umzusetzen in ein Regierungsprogramm und dieses Regierungsprogramm wollen wir doch gerne auch verwirklichen.
3: Und wie stellen die drei sich das jetzt vor, wie es weitergeht, trotz ihres Austritts aus dem BSW oder wie will man weitermachen?
4: Das ist eigentlich relativ einfach, weil wir haben ja dann eine Stunde später einen gemeinsamen Auftritt gehabt von Mario Vogt, CDU-Chef und Regierungschef und eben dann wieder Katja Wolf und dann eben Georg Mayer, SPD-Chef und Innenminister und auch stellvertretender Ministerpräsident. Und diesen dreien war deutlich anzumerken, dass sie gemeinsam weitermachen wollen. Das ist ja auch alternativlos. Und es funktioniert eben auch, weil das, was wir hier erleben. Das sind ja sozusagen wirklich Angriffe von außen. Das hat eigentlich nichts damit zu tun, dass die Koalition selber nicht funktioniert, weil man muss einfach nach fast 2 Jahren Regierungsarbeit Brombeere sagen, die Regierung funktioniert. Es ist ein schwieriges Bündnis, ist eine Pattsituation im Landtag, aber die Regierung hat bis jetzt alles geschafft, was sie machen wollte. Sie hat einen Doppelhaushalt beschlossen, mehrere große Gesetze beschlossen, weil eben diese drei Partner zusammenarbeiten und weil es eben mit den Linken hier so eine Opposition gibt, mit der man reden kann, also mit der Dinge ausgehandelt werden, die sich selber auch als konstruktive Opposition versteht. Das Ganze funktioniert eben und das soll jetzt auch so weitergehen.
3: Bevor wir gleich nur auf diesen Sonderweg des BSW in Erfurt schauen, wie hat Mario Vogt grundsätzlich die Situation eingeordnet? Weil der war ja auch viel unter Kritik in den vergangenen Wochen.
4: Naja, es ist ja so, dass er, dass diese Plagiatsvorwürfe, das ist das eine, das setzt ihm auch sichtlich zu. Da wehrt er sich ja eigentlich damit, dass er sagt, dass der Kern seiner Arbeit, also der wissenschaftliche Kern seiner Promotion davon nicht betroffen ist. Das hat bis bisher auch noch niemand behauptet. Also dass es sozusagen um Vorwürfe im Randbereich geht, gegen die er dann auch noch juristisch vorgeht. Also das ist alles noch nicht ausgestanden. Aber ansonsten ist es eben dieses Pflichtbewusstsein, aber eben auch die Erfahrung aus den 2 Jahren, dass man eben mit SPD und den BSW-Ministern, die jetzt nicht mehr BSW-Minister sind, dass man mit denen eben auch wirklich gut zusammenarbeiten kann. Und dann ist natürlich auch das Gefühl da, dass wir hier sozusagen die letzten Jahre erleben, wo sich die angestammte Politik, also die jetzt nicht gleich die Demokratie abschaffen wollen, eben nochmal bewähren muss und versuchten, die alle drei versuchen ja einen Stimmungswandel und auch überhaupt einen Wandel im Land hinzukriegen, das Ruder rumzureißen, und das soll so weitergehen, da geht man nicht einfach mal so fort.
5: Also auf der einen Seite haben wir dieses Zutrauen, dass das da in der Koalition weitergehen kann und dass man eben auch weitermachen will in dieser personellen Konstellation. Auf der anderen Seite gibt es aber eben diesen internen Streit mit der Bundesspitze. Das wird sich ja bis in die Kreisverbände reinziehen. Ist das Thüringer BSW damit jetzt praktisch zerfallen in diesem internen Streit?
4: Das sieht so aus. Das sieht so aus. Das wird sich jetzt, die Frage kann jetzt eigentlich noch keiner beantworten, wie es dann tatsächlich weitergeht. Aber das BSW in Thüringen ist mehr oder weniger enthauptet, weil der komplette Landesvorstand ist zurückgetreten. Dieser Sonderparteitag dafür Sonntag ist abgesagt. Ja, und jetzt muss man eben sehen, was praktisch die Reste, die noch da geblieben sind, wie die sich dann vielleicht neu sortieren. Aber wie gesagt, die Regierungsarbeit, auch die Arbeit im Landtag, die Landtagsabgeordneten haben ja gesagt, also die heute aus der Partei ausgetreten sind, dass sie eben auch die Regierung weiter stützen wollen, egal wie ihre Fraktion dann später mal heißen wird. Also das geht weiter. Was dann mit der Partei passiert, wird sich zeigen. Im Zweifelsfall war es das auch dann mit dem BSW in Thüringen.
5: Aber schon spannend, dann auch eine neue Partei gründen zu wollen, weil die große Mehrheit wollte an der Regierung festhalten. Die meisten sind jetzt aus der Fraktion raus. Warum überlässt genau diese Mehrheit dem BSW der wagenknechttreuen Minderheit?
4: Ja, das ist einfach vielleicht alternativlos gewesen, weil man eben gesehen hat, es geht eben einfach nicht mehr weiter. Und wir werden uns dann vielleicht über diesen Sonderparteitag am Sonntag, da werden wir positive Voten herausziehen. Das hat es aber alles schon mal gegeben. Es gab schon mal einen Landesparteitag, wo Sarah Wagenknecht extrem Einfluss genommen hat. Sarah Wagenknecht hatte sich eben angekündigt für heute Nachmittag. Sie hat praktisch alle 500 Mitglieder des Thüringer BSW zu einer Zoom-Schalte eingeladen und ja, um halt nochmal mit ihnen zu sprechen vor diesem Sonderparteitag. Also es klang bei Katja Wolf und Steffen Schütz und auch der Fraktionsvorsitzenden Siegfried Hubach, klang es einfach so, als sei das Maß jetzt einfach voll, und sie mussten sich entscheiden, wollen wir weiter regieren, wollen wir weiter mitarbeiten und wollen wir dafür dann auch sozusagen die personellen Ressourcen überhaupt haben, weil wir uns dann nicht eben ständig streiten müssen, oder wollen wir ständig immer wieder diese Angriffe haben und uns verteidigen müssen, und da hat man sich dann jetzt eben dagegen entschieden.
5: Eine Zoom-Schalte mit 500 Leuten, fragt man sich auch, wie dialogfähig das überhaupt dann sein hätte können.
4: Ja.
5: Jetzt schauen ja eigentlich alle nach Magdeburg zur Wahl am Sonntag in Sachsen-Anhalt. Jetzt diese Entwicklung in Erfurt. Welche Bedeutung hat dieser Bruch im BSW vielleicht auch für den Wahlkampf-Endspurt in Sachsen-Anhalt?
4: Ja, da kann man sich ja die Reaktionen angucken, die jetzt von den Wagenknecht-Freunden in Thüringen kommen. Da gibt es ja zwei Mitglieder der Landtagsfraktion. Anke Wirsing ist die eine. Oder eben von Sarah Wagenknecht selber oder vielleicht auch vom BSW-Generalsekretär schon mal angucken, die ja wutschäumend von Sabotage und Hochverrat sprechen. Also da kann man einfach mal daraus schließen, dass die selber davon ausgehen, dass ihnen das massiv schaden wird. Ist allerdings auch vielleicht nur fair, weil sie ja eben auch den Wahlkampf in Sachsen-Anhalt hergenommen haben, um hier mit Thüringen mehr oder weniger zu spielen. Das ging ja so weit, also diese ganzen Flirtereien mit der AfD. Dann hat der AfD-Chef selber, hat ja Sarah Wagenknecht angeboten, sie könnte sich doch hier zur Ministerpräsidentin wählen lassen. Also was denn noch? Ja.
5: Wir sind gespannt, wie die Entwicklung dann auch letztendlich am Wahlsonntag sich entwickeln in Sachsen-Anhalt, weil da es ja auch eine große Rolle spielt, ob das BSW überhaupt den Einzug dort in den Landtag schafft. Erstmal vielen Dank für diese Einschätzung, Ulrich Bitte Sondermann-Becker, zum BSW-Beben in Thüringen und den Folgen auch für die Regierung um CDU-Ministerpräsidenten Mario Vogt.
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Seit dieser Woche ist ja klar, dass die Bundesregierung Russland die Schuld am Anschlagsversuch auf den Flughafen Leipzig-Halle gibt. Wie weit ist Wladimir Putin bereit zu gehen, der Kreml-Chef? Und wie können sich Deutschland und die NATO gegen die auch immer heftigeren russischen Provokationen und auch Angriffe wehren? Darum geht es zum Wochenabschluss gleich in der neuen Folge von 11 km. Und den hören Sie nach diesen nächsten Nachrichten um 2 Uhr.

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1: Um 14 Uhr mit Astrid Fietz. Das Sparprogramm bei Volkswagen stößt an den betroffenen Standorten auf Sorge und Kritik. Im Norden ist die Zukunft der Werke in Hannover und Emden weiter offen. Aus der NDR Nachrichtenredaktion Christoph Johansen.
2: Der Aufsichtsrat hatte erklärt, für die Werke könne derzeit keine wettbewerbsfähige Verwendung im nächsten Jahrzehnt garantiert werden. Deswegen sollten für Hannover, Emden, Zwickau und Neckarsulm andere Nutzungsmöglichkeiten geprüft werden. Hannovers Oberbürgermeister Onay zeigte sich darüber extrem frustriert und sprach von einem Rückschlag. Die Unsicherheit werde fortgesetzt und es gebe keine klaren Perspektiven. Emdens Oberbürgermeister Krüthoff betonte ebenfalls die anhaltende Unsicherheit für die Beschäftigten. Zugleich sagte er, die Menschen in Emden wollten auch in Zukunft Autos bauen. Er sei nicht an irgendeine Ersatzbeschäftigung für das Werk interessiert. Das Sparprogramm bei Volkswagen umfasst unter anderem den Abbau weiterer 50.000 Stellen. Nach Angaben von Niedersachsens Ministerpräsident Lies dürfte etwa die Hälfte davon in Deutschland wegfallen. Der SPD-Politiker ist auch Mitglied im VW-Aufsichtsrat.
1: In Thüringen haben weitere Landtagsabgeordnete die Partei und Fraktion des BSW verlassen. Unter ihnen sind auch die drei Minister in der Regierungskoalition: Finanzministerin Wolf, Digitalminister Schütz und Umweltminister Kummer. Hintergrund sind die Spannungen mit der Bundespartei. Nach Angaben von Wolf wollen die Abgeordneten allerdings Teil der Regierungskoalition mit CDU und SPD bleiben.
3: Wir sind nicht gewählt für endlose Selbstbeschäftigung. Wir sind nicht gewählt für ständige Abwehrkämpfe. Und wir sind nicht gewählt für das Ertragen von Flirts mit Rechtsradikalen. Wir sind gewählt für die konsequente Umsetzung unseres Wahlprogramms. Auf dieser Basis haben wir einen Regierungsvertrag verhandelt. Dies ist uns innerhalb des BSWs leider nicht mehr möglich.
1: Thüringens Finanzministerin und bisherige BSW-Landesvorsitzende Wolf. Nach mehreren Angriffen auf Stromanlagen in Brandenburg und Nordrhein-Westfalen hat es auch in Niedersachsen einen Verdachtsfall gegeben. Die Polizei war bei einer Stromanlage in Ganderkesee im Einsatz, weil ein Schaltschrank offen stand. Auf Gefahr soll es aber nicht gegeben haben, sagt der Betreiber. Ob der Fall damit erledigt ist, dazu Matthias Schuch aus Oldenburg.
4: Also die Polizei sagt ganz bewusst, die Ermittlungen sind damit nicht abgeschlossen, sondern die werden weiter gucken. Es ist ja auch weiterhin die Frage im Raum, warum war dieser Schaltschrank offen? Denn selbst wenn da nicht irgendein böses Motiv dahinter war, der soll natürlich nicht offen stehen. Das ist immerhin eine Anlage der kritischen Infrastruktur. Dementsprechend sind die Untersuchungen noch nicht abgeschlossen. Es soll weiter ermittelt werden und ganz ausschließen, dass da möglicherweise jemand unrechtmäßig irgendwo eingedrungen ist und irgendwas vorhatte, kann man dementsprechend auch nicht.
1: Die Generalstaatsanwaltschaft Celle hat nach einer Drohnensichtung über eine Erdgasaufbereitungsanlage im Kreis Oldenburg Ermittlungen aufgenommen. Wie die Behörde mitteilte, hat die Zentralstelle Terrorismusbekämpfung den Fall übernommen. Demnach gibt es den Anfangsverdacht einer Agententätigkeit zu Sabotagezwecken. Über dem Gelände der Industrieanlage in der Gemeinde Großenkneten waren Anfang August Drohnen gesichtet worden. Ein Wachmann entdeckte zudem zwei maskierte Männer. Ob sie die Drohnen steuerten, ist unklar. Laut Ermittlern wurde der Wachmann von einem der Maskierten angegriffen und leicht verletzt. Der Migrationsbeauftragte in Niedersachsen, Koku, berichtet von Drohungen gegen sich und tritt deswegen jetzt zurück. Die Drohungen stehen im Zusammenhang mit der Gewalttat mit 6 Toten in Stade. Amelia Wischniewski mit den Einzelheiten zum Rücktritt.
5: Koku selbst sagt in einer schriftlichen Stellungnahme heute Morgen, er wolle das Amt des Landesbeauftragten für Migration vor weiterem Schaden schützen. Er sagt, er sei in den vergangenen Wochen massiv angefeindet und bedroht worden, auch weil Falschbehauptungen in den sozialen Medien über ihn verbreitet würden. Hintergrund sind Vorwürfe und Spekulationen über seine Verbindungen zu Beteiligten im Fall der 6 getöteten Jugendamtsmitarbeiter in Stade. Seine Schwiegermutter soll den Fluchtwagen des Täters gefahren haben. Ob freiwillig oder unter Zwang ist nicht klar.
1: Das waren die Nachrichten.
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6: Es ist wirklich sehr regnerisch heute, also bis in die Abendstunden zieht ein größeres Regengebiet über den Norden ziemlich langsam hinweg. Und erst dann wird es ein paar Auflockerungen geben. Die Temperaturen 18 bis 25 Grad, vereinzelt mit Sturmböen. Das Wochenende, das startet morgen durchaus mit Sonne, aber auch wieder Schauern und vereinzelt Gewittern bei maximal 21 Grad. Der Sonntag, der zeigt sich dann weniger unbeständig, sondern eher heiter mit ein paar Wolken, meist trocken bei 19 bis 22 Grad. NDR Info mit dem Stau und stockenden Verkehr ab einer Länge von 5 Kilometern mit der A1 Lübeck Richtung Bremen. Zwischen Hamburg-Billstedt und Harburg 6 Kilometer stockend. A1 Hamburg Richtung Osnabrück zwischen Bremer Kreuz und Arsten hier 6 Kilometer stockend vor der Baustelle. A1 Osnabrück Richtung Bremen zwischen Dreieck Stur und Bremen-Hemeling auch hier vor der Baustelle 7 Kilometer Stau. Kurz husten müssen, verzeihen Sie. Die A7 Flensburg Richtung Hamburg zwischen Schleswig-Jagel und Kreuz-Rendsburg 8 Kilometer stockend. A7 Flensburg Richtung Hamburg zwischen Hamburg-Schnelsen-Nord und Elbtunnel 11 Kilometer stockender Verkehr. Die A20 Rostock Richtung Lübeck zwischen Bobitz und Grevesmühl nach einem Unfall eine Sperre. Die A21 Kiel Richtung Wagdeheide zwischen Schwissel und Bad Oldesloe-Süd 6 Kilometer Stau. Und neu dabei die A31 Lingen Richtung Meppen. Die ist zwischen Lingen und Wiedmarschen wegen Bergungsarbeiten gesperrt. Hier haben wir sogar 5 Kilometer Stau und die Umleitung aktuell für Sie, die U17. Kommen Sie gut und sicher an Ihr Ziel. Die Bundesregierung hat es ja diese Woche offiziell bestätigt. Sie sieht in Russland den eindeutigen Verantwortlichen im Anschlagsversuch auf den Flughafen Leipzig-Halle. Und jetzt? Wie umgehen mit solch einer Bedrohung? Florian Flade vom WDR ist Investigativjournalist mit den Bereichen Innere Sicherheit, Geheimdienste und Verteidigungspolitik. Und in dieser 11KM-Folge spricht Helena Kuch mit ihm auch über die neuen Erkenntnisse, die er mit den Kollegen der Recherchekooperation NDR, WDR, SZ recherchiert hat. Dass es ja allein in diesem Jahr schon über 165 Sabotageverdachtsfälle gegeben hat. Innenminister Alexander Dobrindt von der CDU spricht dabei ja nicht von einem Krieg, sondern von hybrider Kriegsführung Russlands.
7: Die Ermittlungen dauern an. Wir gehen davon aus, dass Deutschland das Ziel weiterer hybrider Angriffe Russlands ist.
8: Was kannst du darüber sagen, auf Grundlage der Erkenntnisse, die ihr aus euren Recherchen habt und mit dem, was die Bundesregierung da jetzt auch vorgelegt hat? Was war da möglicherweise der Plan am Leipziger Flughafen mit den Drohnen?
9: Also wir wissen aus Ermittlerkreisen, dass das Bundeskriminalamt diese Tat inzwischen in weiten Teilen rekonstruieren konnte und dass die Ermittler davon ausgehen, dass mehrere Drohnen, die mit Sprengstoff wohl bestückt waren, eingesetzt werden sollten. Eine Drohne wurde, das war der Ausgangspunkt, am 4. August abends, sehr spät, um 23.40 Uhr, wurde die gefunden am Leipziger Flughafen. Der Flughafen Leipzig-Halle, das ist nicht nur für ein Flughafen für Touristen, sondern das ist auch ein Flughafen, wo sehr viel Fracht umgesetzt wird. Und da sind Transportflugzeuge stationiert, unter anderem ukrainische Antonov-Maschinen. Sehr große Flugzeuge, von denen es nicht so viele gibt. Und mit denen werden auch Rüstungsgüter verbracht, auch um die Ukraine zu unterstützen. Und neben einer solchen Maschine wurde eine Drohne gefunden. Die Ermittler konnten rekonstruieren. Diese Drohne lag da wohl schon ein paar Stunden. Die ist nämlich schon so um 19.30 Uhr knapp in den Flughafen eingeflogen und dann mit ziemlich großer Wucht wohl auf die Tragfläche dieser Antonov-Maschine aufgeschlagen. Also die ist da drauf geknallt und dann runtergefallen. Und da hing ein Sprengsatz dran. Der ist zum Glück nicht explodiert und durch diesen Aufprall auf der Tragfläche ist dieser Sprengsatz abgerissen. Das ist alles selbst gebastelt, also ist jetzt keine militärische Mine oder so gewesen, sondern das war eine Konservendose gefüllt mit hochexplosivem Sprengstoff, wie man ihn eigentlich nur beim Militär kennt, nämlich Semtex. Die hatte auch einen Zünder, der hat wohl nicht funktioniert. Und das war eigentlich der Ausgangspunkt. Und die Ermittler, das Bundeskriminalamt, hat eine Ermittlungsgruppe gegründet, die heißt Quarz. Rund um den Flughafen wurden noch Dinge entdeckt, unter anderem eine Antenne, die war mit Klebeband an einem Baum befestigt, die wohl irgendwie dazu da war, diese Drohnen zu steuern. Dann ist etwas explodiert, da hat man so eine Brandstelle gefunden und auch Teile einer Drohne. Und man hat auch noch an einer anderen Stelle weiter weg vom Flughafen auch eine Drohne gefunden und Überreste von Sprengstoff. Also da hat jemand mit mehreren Drohnen versucht, offenbar einen Anschlag zu begehen auf diese ukrainischen Transportflugzeuge.
8: Kann man sagen, was da so im Worst Case hätte passieren können?
9: Das hätte eine gewaltige Explosion auslösen können. Das hätte wirklich sehr großen Schaden für den Flughafen bedeuten können. Da muss man sagen, wahrscheinlich durch einiges Glück oder sagen wir mal Unvermögen der Leute, die diesen Sprengsatz vielleicht auch gebaut haben oder des Drohnenpiloten, ist das zum Glück nicht passiert.
8: Was wisst ihr denn zu den Tätern?
9: Also wir wissen, dass die Ermittler mittlerweile mehrere Tatverdächtige identifizieren konnten. Unter anderem wissen wir, dass man einen Mann im Blick hat, den man für den Logistiker dieses Anschlages hält. Das ist ein Mensch, der besitzt eine EU-Staatsbürgerschaft, aber auch einen russischen Pass. Und dieser Mann ist eingereist Ende Juli über den Berliner Flughafen BER nach Deutschland, hat sich dann einen Mietwagen wohl genommen und ist nach Sachsen gefahren. Und zwei Tage vor dem gescheiterten Drohnenangriff hat er Deutschland wieder verlassen. Und dieser Mann, da gibt es nachrichtendienstliche Erkenntnisse, der soll Verbindungen zu den russischen Geheimdiensten haben. Daher kannte man ihn schon. Und dann gibt es noch einen weiteren Tatverdächtigen. Da hat eine DNA-Spur zu diesem Mann geführt. Das ist ein belarussischer Staatsbürger. Der ist schon mit Straftaten aufgefallen, unter anderem im Baltikum. Und auch seine Ein- und Ausreise konnten die Ermittler nach unseren Recherchen rekonstruieren. Und ja, auch dieser Mann soll eine russische Staatsangehörigkeit, eine zweite, besitzen. Und er ist eingereist wohl mit einem Touristenvisum, einem italienischen Touristenvisum, und konnte dann über Polen nach Deutschland reisen und ist dann auch wieder abgehauen.
8: Was sagt Russland ganz konkret zu diesen Vorwürfen, einen Anschlag geplant zu haben in Leipzig?
9: Also wir haben die russische Botschaft in Berlin dazu angefragt. Die weist jede Verantwortung von sich und spricht natürlich im Namen der russischen Regierung, des russischen Staates, und sagt, ja, dass das eine gezielte Provokation sei, um die Russophobie irgendwie in Deutschland zu befeuern. Und sie haben uns dann auch sehr blumig geantwortet, man solle doch aufhören, die schwarze Katze in einem dunklen Raum zu suchen, die es gar nicht gibt. Inzwischen hat sich auch der russische Präsident Wladimir Putin dazu geäußert. Der hat diese Woche gesagt, ja, es sei ein schwerer Fehler der Bundesregierung gewesen, diese Dinge jetzt so zu behaupten, und dass es eigentlich gar keine Belege, keine Beweise für eine russische Täterschaft gäbe. Aggressive Russland. Wo sind die Beweise?
8: Es kursieren ja jetzt so ganz viele Begriffe. Alexander Dobrindt, der Innenminister, hat auf der Pressekonferenz gesagt, es handelt sich weiter um einen hybriden Krieg.
7: Wir befinden uns nicht im Krieg, aber wir sind tägliches Ziel hybrider Kriegsführung.
8: Es gibt aber auch ExpertInnen, die sprechen von einer nächsten Stufe hin zu einem sogenannten kinetischen Krieg. Das ist ein Ausdruck aus der Physik und bedeutet im Kriegskontext so viel wie, dass Waffen zum Einsatz kommen. Bei welchem Begriff gehst du damit, beziehungsweise wie würdest du das nennen?
9: Also ich glaube, dass viele mit diesem Begriff Hybrid nichts anfangen können. Der Innenminister hat das bei der Pressekonferenz diese Woche jetzt ganz oft benutzt, diesen Begriff.
7: Hybride Kriegsführung. Durch hybride Angriffe, hybride Aktionen in Deutschland, russischer hybrider Operationen, Hybrid.
9: Was damit gemeint ist, ist natürlich, wir sind noch nicht in einem konventionellen Krieg. Auch nicht mehr im Frieden. Wir sind in so einer Zwischenstufe, in der Angriffe passieren. Es ist eine richtige Kampagne, die da stattfindet an Sabotage in ganz Europa. Und das ist auch so, dass nicht alles immer so Grauzone oder so schwammig und man weiß es nicht genau. Nein, es gibt Fälle, in denen wurde wirklich ermittelt. Da weiß man auch sehr viel über die Hinterleute. Und wenn man sich das anschaut und da stecken staatliche russische Stellen dahinter, also russische Geheimdienste, dann würde ich sagen, wir haben es da zu tun mit Staatsterrorismus. Das sind Terroranschläge, die im Auftrag des russischen Staates durchgeführt werden. Und ist das eine neue Stufe? Ich weiß es nicht. Aus unserer Sicht ist es das vielleicht. Es gibt auch Anzeichen dafür, dass sich ein bisschen was verändert hat. Zum Beispiel rücken jetzt so Rüstungsunternehmen, Rüstungsmanager, militärische Infrastruktur, die rücken jetzt ein bisschen mehr in den Fokus. Aber ich glaube, aus russischer Sicht ist es das nicht. Russland definiert Krieg anders als wir. Die haben eine andere Sicht darauf. Diese Kategorien, die wir haben, Frieden, Krise, Krieg, die kennt Russland so nicht, sondern diese Angriffe, die sind aus russischer Sicht eben Teil der gleichen Auseinandersetzung, die sie haben. Und das kommt aus so einer Philosophie, manche sagen aus einer Doktrin heraus, die es seit einigen Jahren gibt.
8: Was ist das für eine Doktrin?
9: Ja, das geht zurück auf einen Artikel in einem russischen Fachmagazin, einem Militärmagazin. Der ist 2013 erschienen und geschrieben worden von Valeri Gerasimov. Das ist der Chef des russischen Generalstabs der Streitkräfte, also des ranghöchsten Militärs in Russland. Und da spricht Gerasimov unter anderem davon, und das ist eigentlich der vielleicht bessere Begriff, Er nennt das den kontaktlosen Krieg oder auf Englisch Non-Contact Warfare. Und das bedeutet also, man führt einen Krieg gegeneinander, aber die Streitkräfte treffen sich nicht direkt. Und Gerasimov beschreibt auch andere Ebenen, psychologische Kriegsführung, Desinformation, ökonomische Kriegsführung. Wie kann ich den Gegner schwächen? Wie kann ich mich verstecken? Wie kann ich täuschen? Wie kann ich gar nicht erst auftauchen und es dem Gegner möglichst schwer machen, darauf zu reagieren? Und das sieht man, Russland hat tatsächlich diese Ideen auch übernommen und setzt es ein.
8: Wenn jetzt irgendwann mal Geschichtsbücher geschrieben werden über diese Epoche, in der wir uns jetzt gerade befinden, was würdest du sagen? Welches Jahr könnte da genannt werden? Was sollte man da reinschreiben? Wann ging diese Art von Krieg los?
9: Ich glaube tatsächlich, dass man in Russland begonnen hat, spätestens 2014 mit der Annexion der Krim und der Kriegssituation damals schon in der Ostukraine, begonnen hat zu überlegen, wie man diesen Konflikt führen kann, wenn die Ukraine auch unterstützt wird von westlichen Staaten. Schon 2014 gab es Sprengstoffanschläge in Tschechien zum Beispiel auf Munitions- und Waffenlager, wo Sachen drin gelagert waren, die für die Ukraine waren. Es gab einen Giftanschlag auf einen bulgarischen Waffenhändler, der die Ukraine sehr unterstützt hat. Und ich meine, wenn man dann noch weiter zurückgeht, man sieht, 2006 wurde ein Überläufer in London, Herr Litvinenko, getötet mit Polonium. 2018 ein anderer Überläufer in Großbritannien vergiftet mit Novichok-Gift. Dann 2019 im Berliner Tiergarten.
10: Das Opfer war im kleinen Tiergarten aus kurzer Distanz von einem Fahrrad aus erschossen worden.
9: Und dahinter stecken russische Geheimdienste. Das wurde auch ermittelt. Das hat damals schon stattgefunden.
11: Nach dem Urteil im Prozess um den Tiergartenmord hat Außenministerin Baerbock zwei russische Diplomaten zu unerwünschten Personen erklärt. Zuvor hatte das Berliner Kammergericht einen 56-jährigen russischen Staatsbürger zu lebenslanger Haft verurteilt. Er wurde für schuldig befunden, im August 2019 im kleinen Tiergarten in Berlin einen Georgier im Auftrag des russischen Staates erschossen zu haben.
9: Und wenn man sich das anguckt insgesamt, muss man sagen, dass das Putin-Regime Gewalt schon immer als ein offenbar legitimes Mittel angesehen hat, um Interessen durchzusetzen, um politische Gegner aus dem Weg zu räumen. Und es setzt eben auch die Geheimdienste ein, um gegen Gegner in einer Kriegs- und Konfliktsituation vorzugehen.
8: Wie erklärt Russland diese Strategie auch im eigenen Land?
9: Ja, Russland ist überzeugt davon, dass die Ukraine von der NATO unterstützt wird und dass die Ukraine all das, was sie da so macht, dass die Ukraine das alles gar nicht könnte, wenn sie nicht unterstützt werden würde von der NATO. Und daher, so ist die Denke, ist es dann auch legitim, diese Versorgungsinfrastruktur der Ukraine anzugreifen, also die Ukraine unterstützen. Und wenn diese Dinge nun mal in Deutschland sind, zum Beispiel Transportflugzeuge oder auch in Großbritannien oder in Polen, dann muss man eben dort zuschlagen. Das ist das russische Kalkül. So wird das auch in der Propaganda der eigenen Bevölkerung erzählt. Und mittlerweile sagen das Vertreter der russischen Regierung auch ganz offen. Also das hat Sergej Lavrov, der Außenminister, kürzlich in einem Interview selbst ganz offen so gesagt.
8: Das war im russischen Staatsfernsehen.
9: Dass man jetzt vorgehen werde, und zwar verstärkt, gegen alles, was quasi die Kriegsmaschinerie von Kiew unterstützt, was sie speist. Und er hat auch dann gesagt, das tun wir ja auch schon, und sie beginnen schon zu jammern. Und man kann das natürlich so einordnen, dass er damit so Dinge meint, wie zum Beispiel den gescheiterten Drohnenanschlag am Leipziger Flughafen oder auch anderes. Er ist da nicht sehr konkret geworden, aber er sagt das mittlerweile ganz offen. Und was soll er damit anderes meinen, außer die Unterstützerstaaten der Ukraine?
6: Und da gehen wir ganz kurz dazwischen. Hier bei 11KM, den Tagesschau-Podcast, mit einer Gefahrenmeldung. Achtung, ein Falschfahrer wird auf der B6 Hannover-Hildesheim uns gerade gemeldet. Zwischen Gleiding und Saarstedt-Nord kommt Ihnen ein Falschfahrer entgegen. Bitte fahren Sie äußerst rechts, überholen Sie gerade nicht auf der B6 Hannover-Hildesheim. Zwischen Gleiding und Saarstedt-Nord.
8: Wie erfolgreich ist Russland denn mit diesen kontaktlosen Angriffen?
9: Das ist eine sehr gute Frage. Also tatsächlich sind einige dieser Sabotageanschläge ja auch schiefgegangen oder wurden verhindert. Das kommt natürlich auch vor, weil man oft Amateure einsetzt. Und wenn man solche Leute einsetzt, solche Wegwerfagenten, solche Amateure, dann geht natürlich auch eine ganze Menge schief. Und jetzt kann man natürlich sagen, ja, was bringt das, wenn in Litauen ein IKEA-Möbelhaus brennt oder in Großbritannien ein Paket vor der Haustür des britischen Premierministers in Flammen aufgeht? Was bringen irgendwelche Särge, die vor dem Eiffelturm drapiert werden, wo dann draufsteht, französische Soldaten in der Ukraine? Aber erstmal macht das natürlich Angst. Man möchte ein politisches, gesellschaftliches Klima schaffen, sodass die Bevölkerung sich quasi dieser Erpressung, nichts anderes ist das ja, hingibt. Also diese Anschläge sollen aufhören. Deswegen müssen wir jetzt aufhören, die Ukraine zu unterstützen. So, das ist das Kalkül. Aber ich befürchte, es gibt mittlerweile eine weitere Ebene und die darf man nicht unterschätzen. Diese Sabotageanschläge richten sich gezielt gegen militärische Ziele, gegen Infrastruktur, die für die Unterstützung der Ukraine sehr wichtig ist und die auch für die europäische Verteidigungsfähigkeit letztendlich wichtig ist. Und es soll Leute abschrecken, auch Leute zum Beispiel in der Rüstungsindustrie, aus diesen verschiedenen Unternehmen, Start-ups, die sollen vielleicht auf die Idee kommen, okay, ist mir alles zu riskant, ich höre jetzt vielleicht sogar damit auf.
8: Ja, es gibt doch diese Morddrohungen gegen auch deutsche Rüstungsunternehmer.
9: Ja, es gibt eine Liste, die die russische Regierung veröffentlicht hat. Da stehen Unternehmen drauf aus ganz Europa, die man sozusagen ja eigentlich als legitime Kriegsziele erachtet, weil sie aus Sicht des Kreml eben die Ukraine unterstützen. Auch in Deutschland, auch ein Rüstungsmanager aus Bayern wurde ausgespäht, gleich von zwei Wegwerfagenten, zwei Menschen, die angeworben wurden und das mutmaßlich, um ein Attentat zu verüben. Dieser Rüstungsmanager lebt heute unter Polizeischutz, Personenschutz und kann kein normales Leben mehr führen. Ich glaube, einerseits ist es so, dass Russland sehr gut erkennt, wo unsere Schwächen liegen. Also, dass man zum Beispiel in Deutschland immer erstmal klären muss, wer ist eigentlich zuständig. Das ist ja so ein Thema zum Beispiel bei diesen Drohnenüberflügen. Also erstmal wird ewig lang diskutiert, wer ist da jetzt eigentlich zuständig, wer kann das machen, soll es das Militär machen, soll es die Polizei machen. Dann werden gemeinsame Zentren, Abwehrzentren gegründet, runde Tische werden dann ins Leben gerufen. Das wissen die natürlich in Russland, dass wir uns erstmal sortieren müssen. Das ist das eine. Das andere ist, dass sie, glaube ich, sehr gut wissen, wie sie psychologisch einwirken können. Sie kennen Gesellschaften sehr gut. Sie kennen so Sollbruchstellen in Gesellschaften, kontroverse Themen, die befeuern sie, zum Beispiel Migration, Rassismus, Polizeigewalt, solche Dinge. Das haben sie in der Geschichte immer wieder gemacht, auch im Kalten Krieg schon. Das ist eine richtige psychologische Schule, die man da entwickelt hat, wie man andere Gesellschaften schwächen, spalten kann und in eine Richtung bringen kann, wie die man gerne hätte.
8: Wenn man sich jetzt die Pressekonferenz aus dieser Woche anguckt, wir haben ja schon drüber gesprochen, und überhaupt die Reaktion der Bundesregierung aus den vergangenen Jahren, da entsteht fast ein bisschen der Eindruck, dass die hier und da, wenn es um die Benennung dessen geht, was passiert, ein bisschen rumeiert. Der Innenminister Alexander Dobrindt hat ja auch wieder gesagt, dass es hybride Kriegsführung von Seiten Russlands ist, aber kein Krieg. Warum ist es für die Bundesregierung so schwer, die Dinge beim Namen zu nennen?
9: Mich erinnert das an diese Diskussion damals in Afghanistan, der Bundeswehreinsatz, den man dann auch nicht Krieg nennen wollte, sondern es waren dann immer Friedens- und Stabilisierungseinsätze. Aber für die Menschen, die dort gedient haben, für die Männer und Frauen, für die hat sich das dann oft angefühlt wie Krieg. Ja, das ist tatsächlich, glaube ich, ein Problem. Man muss die Dinge klar benennen, wie sie sind. Aber die Bundesregierung ist in einer schwierigen Situation, weil sie natürlich auch weiß oder davon überzeugt ist, das wird wahrscheinlich erstmal nicht aufhören. Und wir brauchen vielleicht noch so eine Art Eskalationspotenzial nach oben, also auch von unserer Seite. Wir müssen noch mit irgendwie härteren Mitteln reagieren können. Deswegen hat vielleicht auch nicht der Kanzler was gesagt diese Woche, sondern nur der Innenminister und der Außenminister. Und zum Beispiel das Außenministerium, da betont man ja immer wieder, man will eigentlich ein gutes Verhältnis mit Russland. Nur mit dieser Regierung geht das eben nicht. Also der Innenminister versucht dann härter rüberzukommen. Es ist ein bisschen so Good Cop, Bad Cop mäßige Haltung, die da herrscht. Ja, diese Mittel, die es gibt, um darauf zu reagieren, das ist begrenzt irgendwann. Also natürlich gibt es eine ganze Latte von Ideen, was man machen könnte, aber das wird immer wieder abgewogen. Was bedeutet das? Da kommt ja immer eine Antwort und das kalkuliert man ja immer mit ein.
8: Es gibt ja jetzt viele, die auch fordern, klarere Kante zu zeigen. Und wenn man einmal auf Leipzig guckt, da muss man ja auch sagen, wir sind da offenbar nur durch einen Zufall einer großen Explosion an einem deutschen Flughafen entgangen. Wie könnte denn diese klarere Kante aussehen?
9: Es gibt ein paar Dinge, die, glaube ich, Russland sehr wehtun würden. Und das ist wirklich das harte Vorgehen gegen die Schattenflotte. Wenn man sich das anschaut, Putin finanziert seinen Krieg dadurch. Und es wird nicht konsequent gegen diese Schiffe vorgegangen. Das würde extrem wehtun. Es würde auch extrem wehtun, wenn man Menschen Visa für die EU, für den Schengen-Raum entzieht, die hier gerne hinkommen. Also auch Oligarchen, Leute aus der Oberschicht in Russland. Und die meisten Visa werden vergeben von 3 Staaten in Europa. Das ist Italien, das ist Frankreich und Spanien. Die geben die meisten Touristenvisa an Russen. Und da geht es natürlich darum, dass man Tourismus haben möchte. Aber ja, man kann diese Visa natürlich auch verwenden, um zum Beispiel Leute einzuschleusen, Geheimdienstler, Saboteure. Das ist natürlich eine Möglichkeit. Und das wird auch genutzt. Und wir wissen auch durch unsere Recherchen, auch jetzt zu Leipzig, dass das in diesem Fall auch eine Rolle spielte. Also auch da soll einer der Tatverdächtigen mit einem italienischen Touristenvisum in den Schengen-Raum eingereist sein.
8: Und dann weiter nach Deutschland.
9: Und dann über Polen weiter nach Deutschland, ja. Und es gibt natürlich auch andere Mittel. Also man kann natürlich auch die Ukraine noch weiter militärisch unterstützen, sodass sie noch mehr in der Lage ist, zum Beispiel russische Waffenfabriken zu zerstören. Und es gibt auch Länder übrigens, die den Russen nach solchen Vorfällen gesagt haben, pass auf, wir gehen auf null. Null unserer Diplomaten bei euch und null von euch bei uns. Auch da könnte man konsequenter noch vorgehen. Also es gibt da eine ganze Latte. Man könnte auch überlegen, ob man nicht vielleicht auch nicht nur Russland, sondern auch die mit Russland ja schon sehr verbündeten Staaten, ob man da nicht stärker gegen vorgeht, zum Beispiel gegen Belarus. Also die Sicherheitsbehörden wissen zum Beispiel, dass die russischen und auch belarussischen Geheimdienste eng zusammenarbeiten und dass Russland auch Belarus benutzt als einen europäischen Staat, um zum Beispiel Menschen einzuschleusen. Und es gab auch immer wieder in den vergangenen Jahren belarussische Staatsangehörige, die wohl im Auftrag russischer Geheimdienste unterwegs waren, um hier Dinge auszuspähen zum Beispiel. Auch da könnte man mehr tun.
8: Wie gut ist Deutschland denn aufgestellt, um diesen Angriffen zu begegnen?
9: Wir sind in Deutschland grundsätzlich, was die Sicherheitsbehörden angeht, ganz gut aufgestellt. Also nur um ein Beispiel zu geben, beim Bundesamt für Verfassungsschutz, da laufen mittlerweile genauso viele Ermittlungen zu russischer Spionage und Sabotage wie zu islamistischem Terror. Das ist wirklich wahnsinnig viel. Das ist innerhalb kürzester Zeit angewachsen. So, dann hat man jetzt was gegründet. Man hat ein gemeinsames Abwehrzentrum Hybrid gegründet. Das ist so ein bisschen nach dem Vorbild des gemeinsamen Terrorabwehrzentrums. Da sitzen dann Polizei, Nachrichtendienste, auch Staatsanwaltschaften zusammen und sprechen über Fälle und auch jetzt über Leipzig zum Beispiel, wo man sich um sowas kümmern will, auch um Desinformationskampagnen. So, man will das früher auf den Schirm bekommen. Und ja, man will jetzt auch den Nachrichtendiensten mehr Befugnisse geben. Da sind Gesetze in der Mache für den Verfassungsschutz und für den BND. Die sind jetzt in der parlamentarischen Befassung und sollen dann demnächst kommen. Und dann sollen die Geheimdienste auch mehr machen dürfen. Also was Cyber zum Beispiel angeht, zurückhacken, so Desinformationskampagnen bekämpfen, indem man Server ausschaltet. Oder auch tatsächlich, wenn es mal zu einem Konflikt kommt, auch Sabotage gegen die zum Beispiel russischen Streitkräfte begehen dürfen. Also da wird eine ganze Menge gemacht. Aber ja, Russland weiß, glaube ich auch, oder die russischen Geheimdienste wissen, dass man auch sehr gut und sehr leicht die europäischen Behörden überfordern kann. Viele Drohnenvorfälle, die ermittelt werden müssen, viele seltsame Sachverhalte, das überfordert und überdehnt die Ressourcen der europäischen Behörden, auch in Deutschland, muss man sagen.
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Bei Europas größtem Autobauer schien der offene Bruch, die Eskalation, eigentlich schon greifbar für den heutigen Tag. Und es hätte im VW-Aufsichtsrat auch zu einer solchen Eskalation kommen können. Aber gestern gab es dann doch einstimmig eine Einigung. Man stellte sich hinter die Sanierungspläne des VW-Vorstands Blume. Und wir fragen gleich, was das für die angezählten Standorte bedeutet, wie die Belegschaft reagiert und welche anderen möglichen Optionen, zum Beispiel auch in der Rüstung, es vielleicht gerade auch für die Standorte im Norden hier gibt. Das alles in der Wirtschaft bei uns in knapp 10 Minuten.

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1: Um gleich 14.30 Uhr mit Astrid Fietz. Europas größter Autobauer Volkswagen wird umstrukturiert. Der Aufsichtsrat hat einstimmig ein Sanierungskonzept beschlossen. 50.000 Jobs sollen wegfallen, die Hälfte davon in Deutschland. Die Zukunft mehrerer Werke, darunter Hannover und Emden, ist weiter offen, betonte Niedersachsens Ministerpräsident Lies am Mittag. Unser Korrespondent Torben Hildebrand in Hannover schätzt ein, wem dieser nun gefundene Kompromiss vor allem nützt.
2: Ja, ehrlich gesagt gibt es im Moment fast nur Gewinner, auch wenn es absurd klingt. Alle Seiten gehen da raus, ohne ihr Gesicht zu verlieren. Die Arbeitnehmerseite sagt, das Aus für die vier Werke Emden, Hannover, Zwickau und Neckarsulm ist nicht besiegelt. Es gibt also Hoffnung. Die VW-Spitze kann für sich verbuchen, dass ein riesiger Stellenabbau beschlossene Sache ist, dass der Konzern profitabler wird. Und das Land Niedersachsen, das kann sich als Vermittler profilieren. Und auch der Ministerpräsident schreibt sich natürlich auf die Fahnen, dass die Standorte noch nicht zugemacht werden. Zur Wahrheit gehört aber auch, das Problem ist nicht gelöst, sondern eher nur verschoben.
1: Nach Angriffen auf die Stromversorgung in NRW liegen der Polizei laut ARD-Hauptstadtstudio zwei Bekennerschreiben vor. Bereits gestern hatte die Polizei in Brandenburg mitgeteilt, dass auch sie über ein Bekennerschreiben informiert worden sei. Aus Berlin Michael Götschenberg.
3: Darin bekennt sich ein Mann, der seinen vollen Namen nennt, zu den Anschlägen auf die Umspannwerke in Jenschwalde und weiteren Standorten. Zur Motivation für die Taten führt der Verfasser an, dass die Stromversorgung aus fossilen Brennstoffen ein Verbrechen sei. Dem ersten Schreiben ist ein detaillierter Überblick über die technische Durchführung der Tat beigefügt, das deutlich macht, dass der Verfasser über exklusives Täterwissen verfügt. Die Ermittler halten die Schreiben deshalb auch für authentisch. In einem zweiten Schreiben bekennt sich der Mann zu weiteren Anschlagsversuchen in Gohr, Reit, Dormagen und Weißweiler. Außerdem weist er darauf hin, dass er die Bekennerschreiben an verschiedene Medien verschickt habe. Die Berliner Taz hatte bereits darüber berichtet. Nach dem Mann wird gesucht. Gestern wurde bereits seine Wohnung durchsucht. Ob er den Sicherheitsbehörden bereits bekannt war, ist noch unklar.
1: Nach dem Brandanschlag in der Nähe eines Rüstungsunternehmens in München sind zwei Tatverdächtige in Untersuchungshaft genommen worden. Den Männern mit bulgarischer Staatsbürgerschaft wird Sachbeschädigung und versuchte Brandstiftung zur Last gelegt. Laut Bayerischem Landeskriminalamt haben die beiden in der Nacht auf Donnerstag aus einem Auto heraus Brandsätze auf die Baustelle des Rüstungsunternehmens geworfen. Die Polizei nahm sie kurz nach der Tat an einer Tankstelle in der Nähe fest. 10 weitere Mitglieder der BSW-Landtagsfraktion in Thüringen haben ihren Parteiaustritt erklärt. Dazu zählen Vizeministerpräsidentin und Finanzministerin Wolf, Digitalminister Schütz und Umweltminister Kummer. Bereits am Mittwoch hatten 3 Mitglieder das BSW verlassen. Aus Erfurt Ulrich Böhme.
4: In einer kurzfristig angesetzten Pressekonferenz begründeten die 10 Politiker heute ihr Vorgehen. Die Menschen hätten das BSW nicht gewählt für so wörtlich Flirts mit Rechtsradikalen und endlose Selbstbeschäftigung, hieß es. Mit dem Rücktritt hat der parteiinterne Streit um eine Unterstützung von Ministerpräsident Mario Vogt von der CDU de facto zum Ende der BSW-Fraktion in ihrer bisherigen Form im Landtag geführt. Laut Fraktionschefin Sigrid Huppach wird die Fraktion mit 12 Mitgliedern und auch unter dem bisherigen Namen fortbestehen, bis das weitere Vorgehen geklärt ist. Die Bundesparteispitze und Gründerin Sarah Wagenknecht forderten seit längerem den Austritt des Thüringer BSW aus der Landesregierung. Zuletzt hatte Wagenknecht den von der TU Chemnitz abgelehnten Widerspruch von Ministerpräsident Mario Vogt gegen die Aberkennung seines Doktortitels als Anlass genommen.
1: Knapp 4 Millionen Menschen in Deutschland würden gern weniger arbeiten. Das zeigt eine Auswertung des Statistischen Bundesamts. Bei einigen gibt es aber auch den Wunsch, ihre Arbeitszeit zu erhöhen. Aus der NDR Nachrichtenredaktion Jenny Kallenbrunn.
5: Laut dem Statistikamt wünschen sich 3,8 Millionen Menschen in Deutschland eine kürzere Arbeitszeit. Sie arbeiten bisher im Schnitt knapp 41 Stunden pro Woche und würden gerne etwa 10,5 Stunden weniger arbeiten. Auf der anderen Seite würden 1,5 Millionen Menschen gerne mehr arbeiten. Leute, die diesen Wunsch haben, arbeiten im Durchschnitt rund 26 Stunden pro Woche und möchten ihre Arbeitszeit um eben diese 10,5 Stunden erhöhen. Das betrifft also vor allem Menschen, die in Teilzeit arbeiten. Wenn alle ihre Wünsche auch genauso umsetzen könnten, dann würde die durchschnittliche Arbeitszeit in Deutschland rechnerisch um etwa 36 Minuten pro Woche sinken.
1: Bei der anstehenden Kommunalwahl in Niedersachsen dürfen 3 AfD-Politiker endgültig nicht antreten. Das hat das Oberverwaltungsgericht in Lüneburg entschieden. Betroffen sind AfD-Vizechef Stefan Bothe und Martin Sichert, die für das Landratsamt in Lüneburg und Friesland kandidieren wollten. Ebenfalls ausgeschlossen ist Justin Vogel, der als Bürgermeisterkandidat in Herzberg im Harz antreten wollte. Alle drei waren von den jeweiligen Wahlausschüssen nicht zugelassen worden. Erklärter Grund waren Zweifel an ihrer Verfassungstreue. Das Oberverwaltungsgericht betonte jetzt, es treffe keine Aussage darüber, ob der Ausschluss rechtmäßig war. Gegen den Ausschluss könnten die betroffenen AfD-Politiker aber erst mit einem Einspruch nach der Wahl vorgehen. Das waren die Nachrichten.
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6: Über trockene Phasen kann man sich eher heute freuen, denn es ist wirklich verregnet. Auch starker Regen. Vereinzelt Gewitter mit vielen Wolken. Erst im Laufe des späteren Abends lockert es mal auf bei 18 bis 25 Grad. Vereinzelt auch mit Sturmböen. Dann schauen wir natürlich auf das Wochenende. Das ist morgen zum Samstag eher noch unbeständig mit Wolken. Dazu Schauer, vereinzelt auch Gewittern, maximal 21 Grad. Der Sonntag aber dann durchaus heiter, meist trocken bei 19 bis 22 Grad. 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Wir starten mit einer Gefahrenmeldung, dem Falschfahrer auf der B6 Hannover-Hildesheim, der da gemeldet wird. Zwischen Gleiding und Saarstedt Nord kommt Ihnen ein Falschfahrer entgegen. Bitte fahren Sie äußerst rechts, überholen Sie auch erstmal nicht. Auf der B6 Hannover-Hildesheim zwischen Gleiding und Saarstedt Nord. Ein Falschfahrer scheint hier noch unterwegs zu sein. Vorsicht bitte in beiden Richtungen. Stau und stockenden Verkehr haben wir ab einer Länge von 5 Kilometern. Mit der A1 Lübeck Richtung Bremen zwischen Hamburg-Billstedt und Harburg 6 Kilometer stockend. Und A1 Hamburg Richtung Osnabrück zwischen Bremer Kreuz und Arsten vor der Baustelle 6 Kilometer stockend auch hier. Die A1 Osnabrück Richtung Bremen, die ist in Höhe Kloppenburg nach einem Unfall jetzt gesperrt. A1 Osnabrück Richtung Bremen, hier zwischen Dreieckstur und Bremen-Hemeling vor der Baustelle auch 7 Kilometer Stau. A7 Flensburg Richtung Hamburg zwischen Schleswig-Jagel und Kreuz-Rendsburg 8 Kilometer stockend. Und die A7 Flensburg Richtung Hamburg zwischen Hamburg-Schnelsen Nord bis runter zum Elbtunnel 11 Kilometer stockend. Die A20 Rostock Richtung Lübeck ist zwischen Bobitz und Grevesmühlen immer noch nach einem Unfall gesperrt. A21 Kiel Richtung Wagterheide zwischen Schwissel und Bad Oldesloe Süd 6 Kilometer Stau. Und die A31 Lingen Richtung Meppen, die ist zwischen Lingen und Wiedmarschen, so viel Zeit muss sein, wegen Bergungsarbeiten gesperrt. Auch hier der Stau 5 Kilometer lang. Sie werden aktuell über die U17 umgeleitet. Und in dem Moment, wo ich ende, kommt die Entwarnung für die B6 Hannover-Hildesheim. Da ist der Falschfahrer nicht mehr unterwegs. Da haben Sie jetzt wieder eine freie und hoffentlich auch gute Fahrt. 14.37 Uhr ist es. Heute vor 15 Jahren hat sich Mecklenburg-Vorpommern verändert, und zwar deutlich. Der Grund hat einen sehr bürokratischen Namen damals, Kreisgebietsreform. Denn damals, zum 4. September 2011, ist die Zahl der Landkreise auf 6 halbiert worden. Und es gibt seitdem nur noch 2 kreisfreie Städte im Land. Das Ziel, die Verwaltungsstrukturen straffen und so auch Geld sparen. Aber bevor die Reform in Kraft treten konnte, hat es viel Streit und viele Debatten und auch Proteste gegeben. Und wie sieht es heute aus, 15 Jahre später? Ist die Umstrukturierung geglückt? Funktioniert alles? Ist es günstiger geworden? Das wollte Claudia Alt wissen und ist dafür in den Kreis Mecklenburgische Seenplatte gefahren.
7: Hin und wieder ein Auto, Hähnekrähen, jemand baggert im Garten. Es ist beschaulich in Kenzlin. 200 Menschen leben hier. Die Gemeinde hat mal zum Kreis Demmin gehört. Seit 15 Jahren ist sie eine von 146 Gemeinden im Kreis Mecklenburgische Seenplatte, dem größten Landkreis Deutschlands.
8: Diese Kreisgebietsreform ist für die Bürgerinnen und Bürger ein Regieren aus weiter Ferne. Die haben keinen Bezug mehr dazu und es gibt keine Bürgernähe mehr.
7: Sagt Reinhard Schumacher. Er ist seit 25 Jahren Bürgermeister von Kenzlin. Rund 40 Kilometer fährt man von hier in die Kreisstadt Neubrandenburg. Dazu kommt das Problem mit den Finanzen. Er würde gern 2 Straßen reparieren mit breiten Rissen im Beton. Dafür fehlt das Geld. Allein 43% der Gemeindeeinnahmen gehen in die Kreisumlage. Dazu kommen Amtsumlage und Pflichtaufgaben wie Feuerwehr und Kita. Da bleibt kaum etwas übrig. Darüber würden Schumacher und seine Bürgermeisterkollegen gern mit dem Landrat sprechen. Wenn der das Amt im Land mal besuchen würde.
9: Nach der Kreisgebietsreform hat sich denn, sag ich mal, die Bürgermeister aus dem alten Landkreis gesagt, du kommst ja kaum noch vorbei. Ja, sag ich, also dreimal so groß geworden. Das funktioniert nicht mehr.
7: Sagt Heiko Kerger. Er war der erste Landrat an der Seenplatte bis zu seinem Ruhestand vergangenes Jahr.
9: Aus meiner Sicht war sie hundertprozentig notwendig.
7: Denn die Seenplatte hat seit 2011 mehr als 20.000 Einwohnerinnen und Einwohner verloren. Ziel der Reform war deshalb, das Land zukunftsfähig aufzustellen. Lorenz Café, da damals Innenminister, musste sie umsetzen.
10: Die Steuerbelastung auf die Bürgerinnen und Bürger wäre exorbitant gestiegen. Denn sie haben ja in den 18 Verwaltungseinheiten hätten sie ja die Kostensteigerung, die gekommen sind, auch die Aufgabenübertragung in jedem Fall gehabt. Und sie hätten 18 Mal die Spezialisten für die jeweiligen Aufgaben vorhalten müssen. Sie hätten überall mehr Personal eingestellt.
7: Berechnungen sagten bis zu 86 Millionen Euro Einsparungen jährlich voraus, aufgrund von Personalabbau. Funktioniert hat das nicht, resümiert der ehemalige Landrat Kerger.
9: Das ist ja das Problem, worüber auch gestritten wird. Diese Bürokratie und teilweise die Veränderung der Gesetze, wo du wieder mehr Personal brauchst, dadurch ist ja nichts besser geworden.
7: Mehr als 1200 Mitarbeiterinnen und Mitarbeiter sind heute in der Kreisverwaltung beschäftigt. Heiko Kerger und Lorenz Kaffier sind sich einig, wenn Aufgaben wegfallen und Strukturen effizienter würden, wären noch Einsparungen möglich. Verbesserungen wünscht sich auch Reinhard Schumacher in Kenzlin.
8: Man muss die Sorgen und Nöte, die die Leute hier im ländlichen Raum, in den kleinen Gemeinden oder auch größeren Gemeinden haben, ernst nehmen und man muss sich damit beschäftigen.
7: Mehr Kontakt des Landrats zu den Kommunen würde helfen, meint er. Landrat ist seit einem Jahr Thomas Müller. Eine Reise zu allen Ämtern hatte er bei Amtsantritt versprochen.
6: Claudia Alt mit einer Bilanz nach 15 Jahren Kreisgebietsreform in Mecklenburg-Vorpommern.
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6: Ja, natürlich heute ein großes Thema. Der VfW-Aufsichtsrat hat den Weg für einen tiefgreifenden Umbau des Konzerns freigemacht. Heißt, bei der Sitzung gestern hat er die Analyse des Vorstands akzeptiert, nämlich dass VW in Europa Überkapazitäten von rund 500.000 Fahrzeugen hat und umgebaut werden muss. Klar ist, weltweit sollen weitere 50.000 Stellen wegfallen. Das hat der Aufsichtsrat einstimmig gebilligt. Unklar bleibt aber, wen es trifft und ob die Werke in Hannover, Emden oder auch Zwickau und Neckarsulm langfristig eine Zukunft haben. Über die Sanierung, über die Stimmung in der Belegschaft und auch diese quälende Frage, was dann, also welche Perspektiven die gefährdeten Standorte haben können, darüber konnte ich heute mit Bertil Starke in Hannover sprechen. Er hat die Entwicklung rund um den VW-Konzern für uns im Blick. Ministerpräsident Olaf Lies hat sich ja bereits auch schon geäußert. Also war meine Frage, warum trägt das Land Niedersachsen diesen auch harten Sanierungskurs, der da droht, mit?
11: Naja, man muss dazu sagen, es gab ganz offenbar keine echten Alternativen, denn bei Volkswagen, da gibt es enorme Überkapazitäten. In Europa sind das 50.000 Autos im Jahr. Außerdem sind die Produktionskosten hier vergleichsweise hoch, auch und ganz besonders in den niedersächsischen Werken. Und vor dieser Realität konnte das Land Niedersachsen am Ende die Augen wohl nicht verschließen. Und deswegen zeigt sich Ministerpräsident Lies nach dieser überraschenden Einigung auch, man kann schon sagen, erleichtert. Lies betont, jetzt gibt es erstmal Zeit, neue Konzepte für die betroffenen Standorte zu entwickeln. Aber er gibt natürlich auch zu, dass die Probleme noch nicht gelöst worden sind. Er sagt da, ja, es liegt noch eine Menge Wegstrecke vor allen Beteiligten, denn wie es in den Werken weitergeht, die auch auf der Streichliste stehen, ja, das ist weiter unklar. Das entscheidet sich dann höchstwahrscheinlich erst im kommenden Sommer.
6: In den vergangenen Wochen hat es ja im Aufsichtsrat wirklich heftige Auseinandersetzungen gegeben. Jetzt unterstützt man den Vorstand Blume, bei dessen Sanierungsplänen geht bei der Analyse natürlich auch irgendwie mit. Wie ist denn das einzuordnen, dass Betriebsrat, Gewerkschaft und eben auch das Land Niedersachsen es gestern eben nicht zur Eskalation haben kommen lassen?
11: Naja, das liegt sicherlich an der eben schon bereits beschriebenen schwierigen Lage bei Volkswagen. Das Land Niedersachsen und auch die Arbeitnehmerseite, die haben in den letzten Wochen auch immer wieder betont, sie wissen, wie es um VW steht. Und außerdem hatte der Vorstand den Druck auf das Land und auch auf die Arbeitnehmerseite immer wieder erhöht. Da war die Rede davon, eine außerordentliche Hauptversammlung einzuberufen, sollte es keine Zustimmung zu den Sparplänen geben. Und auf einer möglichen außerordentlichen Hauptversammlung, ja, da hätten die Aktionäre möglicherweise am Ende entschieden und es wäre wohl auch um eine Herauslösung der Marke VW aus diesem gesamten Konzernverbund gegangen und das wäre ja ein super GAU-Szenario für Arbeitnehmervertreter, Gewerkschaften und das wäre ja ein super GAU-Szenario für Arbeitnehmervertreter, Gewerkschaften und das Land gewesen, denn damit hätten sie ja ihren großen Einfluss auf die

0: ist weiter ungeklärt. Aber die Hälfte der Stellen, die nochmal wegfallen sollen, korrigiere mich bitte, sollen in Deutschland gestrichen werden. Man kann ja zumindest mal sagen, das geht dann wirklich durch alle Bereiche des Konzerns, oder?
1: Ja, absolut. Der Sparplan, der geht weit über die einzelnen Werke hinaus. Volkswagen will den gesamten Konzern neu aufstellen und auch deutlich schlanker machen weltweit. Sie sollen ja noch einmal rund 50.000 Stellen wegfallen. Dabei geht es ausdrücklich auch um Führungsposition und Management. Aber auch andere Bereiche stehen da unter Druck. Entwicklung, Einkauf, Produktion, Qualität, Vertrieb und Verwaltung. Alles soll effizienter werden. Und gleichzeitig will Volkswagen die Zahl der Modelle stark reduzieren, Führungsstrukturen auch vereinfachen und Beteiligung verkaufen und neu ordnen. Also man kann sagen, der Umbau, der zieht sich durch fast alle Bereiche des Konzerns. Das ist wirklich eine Mammutaufgabe. Aber natürlich, viele konkrete Entscheidungen fehlen noch. Vor allem ja bei den einzelnen Standorten und ja auch bei der genauen Verteilung des Stellenabbaus. Da beginnt die eigentliche Arbeit erst jetzt.
0: Wie kommt das alles bei der Belegschaft oder auch beim Betriebsrat an? Wie ist da die Stimmung heute?
1: Na, also beim Volkswagen-Betriebsrat, da ist eher so Erleichterung nach dieser Sitzung zu spüren. Da heißt es, eine, Zitat, gefährliche Eskalation sei verhindert worden. Der Vorstand, der müsse nun seine Hausaufgaben machen, also sprich die Werke besser auslasten, Ideen für die Standorte entwickeln, damit die dann besser laufen. Aber natürlich bedeutet der Aufsichtsratsbeschluss von gestern für die Beschäftigten, dass die Unsicherheit erstmal weitergeht. Vor allen Dingen auch an den betroffenen Standorten, die auf der Streichliste stehen. Das sind ja Hannover, Emden, Zwickau und das Audi-Werk in Neckarsulm. Überall dort läuft die Fahrzeugproduktion Anfang der 2030er Jahre aus. Bis zum nächsten Sommer soll nun geschaut werden, wie und ob es weitergeht. Die Beschäftigten, mit denen wir heute sprechen konnten an den Standorten Hannover und Emden, die waren deshalb auch nicht wirklich erleichtert über das, was da gestern in Wolfsburg auf den Weg gebracht worden ist. Sie hätten sich da eine klare Ansage und auch ein Bekenntnis zu ihren Standorten gewünscht. Stattdessen geht für sie das Bang, man muss es so sagen, weiter.
0: Und wovon hängt das ab, ob die überleben nach der Produktion 2030, 2034?
1: Na, da wird der Vorstand nicht müde, auf die Kosten zu verweisen. Der Vorstand sagt, es ist einfach nicht mehr rentabel, an diesen Standorten weiter zu produzieren. Wohlgemerkt Anfang der 2030er Jahre, wenn die bisherige Fahrzeugproduktion, die bisherigen Modelle, die da zusammengebaut werden, ja, das Ganze da ausläuft. Das liegt auch an den ja vergleichsweise geringen Mengen an Fahrzeugen, die momentan dort zusammengebaut werden. Zum Beispiel hier am Standort in Hannover. Das ist eine Fabrik, in der beileibe nicht die Menge an Autos produziert wird, die dort theoretisch gebaut werden könnte. Gleichzeitig müssen alle Mitarbeiter bezahlt werden. Die großen, ja, beispielsweise Lackierereien und Presswerke werden weiter betrieben. Aber an diesen Standorten, da verweist immer die Belegschaft drauf. Da ist ja schon ein bisschen was passiert. Einige Kosten sind da ja eingespart worden in den letzten Monaten. Aber ganz offensichtlich reicht das nicht und deshalb wackeln die Standorte weiter.
0: Es ist ja im Gespräch, die Werke dann auch in der Rüstungsproduktion mal einzusetzen. Aber ja, welche Produkte können dann da überhaupt hergestellt werden?
1: Also ganz klar, hier sprechen wir nicht über Panzer, Raketen oder Maschinengewehre, die da zusammengebaut werden. Wie eine Kooperation mit der Rüstungsindustrie aussieht, das zeigt sich am VW-Standort in Osnabrück. Dort läuft ja die Fahrzeugproduktion im nächsten Jahr aus. Und ja, Anfang der kommenden Woche, am Montag, werden da nun Papiere unterzeichnet mit einem israelischen Rüstungskonzern. Der übernimmt die Hallen in Osnabrück und stellt dann dort Teile für das Raketenschutzschild Iron Dome her. Da ist die Rede von ja, Abschussvorrichtungen, Generatoren oder auch Lastwagen für den Transport. Sollte diese Kooperation funktionieren, könnte sie ein Modell dann auch für andere Standorte von VW sein.
0: Soweit aus Hannover Bertil Starke zu der Einigung des VW-Aufsichtsrates auf den Sanierungsplan des VW-Vorstands. Heute ist Welttag der sexuellen Gesundheit und aktuelle Zahlen aus Europa geben an, das wirklich genauer hinzuschauen. Gonorrhoe und Syphilis nehmen stark zu und diese Entwicklung betrifft bei Weitem nicht jüngere Menschen, sondern gerade bei Ü50 nehmen diese Infektionen wieder zu. Darauf schauen wir gleich. Aber erst einmal fassen wir Ihnen zusammen, was heute Nachmittag wichtig ist.
2: Niedersachsens Ministerpräsident Lies hat konkretisiert, wie der Volkswagen-Sparplan umgesetzt werden soll. Etwa die Hälfte der 50.000 Stellen im Konzern werde in Deutschland wegfallen. Lies nannte es unvorstellbar, dass in Niedersachsen keine Autos mehr von Volkswagen gebaut werden. Auch nach 2031 sollten Werke weiter betrieben werden. Das gelte auch für Zwickau und das Audi-Werk in Neckarsulm. Ob das gelingt, sei aber noch offen, sagte Lies am Mittag. Die Polizei fahndet nach einem Mann, der sich bezichtigt, für zahlreiche Sabotageversuche am deutschen Stromnetz verantwortlich zu sein. In einem Bekennerschreiben, aus dem unter anderem die Taz zitiert, begründet der

0: Mann aus NRW die Angriffe mit der Untätigkeit der Bundesregierung beim Klimaschutz. Die Behörden halten das Schreiben für echt. In den vergangenen Tagen waren an Umspannwerken und Kohlekraftwerken in NRW und Brandenburg Abschusseinrichtungen gefunden worden, die Kurzschlüsse an Hochspannungskabeln auslösen sollten. Weitere Abgeordnete des Thüringischen Landtags aus der BSW-Fraktion werden ihre Partei verlassen. Hintergrund ist der Druck der Bundesführung unter Sarah Wagenknecht auf das BSW in Thüringen, die Regierung von CDU-Ministerpräsident Vogt platzen zu lassen. Das BSW in Thüringen ist Teil der Regierungskoalition und will es auch bleiben. Wegen ihres Konflikts hatten mehrere Abgeordnete des BSW schon in den vergangenen Tagen ihre Parteiaustritte erklärt. Das Wetter in Norddeutschland. Stark bewölkt, teils Regen und vereinzelt Gewitter. Maximal 18 bis 25 Grad, vereinzelt Sturmböen. Soweit der kurze Überblick. Zurück zu Nina Zimmermann.
1: Über Tripper, Syphilis oder Chlamydien, also über sexuell übertragbare Krankheiten, spricht wohl niemand gern. Aber die jüngsten Zahlen der EU-Gesundheitsagentur zeigen, man muss vielleicht doch wieder mehr darüber sprechen. In Europa haben nämlich Gonorrhoe, Syphilis neue Rekordstände zum Beispiel erreicht. Und längst betrifft diese Entwicklung nicht nur jüngere Menschen. Joachim Budde aus der ARD-Gesundredaktion.
2: Ausfluss aus dem Penis, der Vagina oder dem Anus, Schmerzen beim Wasserlassen, beim Sex oder im Unterleib, das können Anzeichen für eine Infektion mit Chlamydien oder mit Gonokokken sein. Solche sexuell übertragbaren Krankheiten können tückisch sein, warnt Ottilia Mord.
3: Besonders bei diesen beiden Erregern können Infektionen ganz ohne Symptome oder sehr mild verlaufen. Bleiben sie unentdeckt, können Menschen sie an ihre Sexualpartner weitergeben, ohne es zu wissen.
2: Ottilia Mord ist Fachfrau für öffentliche Gesundheitsfürsorge am Europäischen Zentrum für die Prävention und die Kontrolle von Krankheiten in Solna bei Stockholm, kurz ECDC. Die Behörde hat vor kurzem gemeldet, dass sexuell übertragbare Bakterieninfektionen im Jahr 2024 auf einem Rekordniveau lagen. Das sind die neuesten Zahlen aus den EU-Ländern. Es gibt lediglich eine positive Nachricht.
4: The good news with chlamydia is actually we are seeing a decrease.
3: Bei den Chlamydien sehen wir einen Rückgang.
2: Dennoch bleiben Chlamydieninfektionen die häufigste gemeldete Geschlechtskrankheit. Bei der Gonorrhoe, oft Tripper genannt, verdreifachten sich aber die Zahlen seit 2015. Außerdem mehren sich die Anzeichen, dass die Bakterien dahinter Resistenzen gegen Antibiotika entwickeln. Die Zahlen der ECDC beunruhigen, denn eigentlich ist der Schutz vor diesen Krankheiten relativ einfach.
4: Every case of sexually transmitted infection.
3: Jeder Fall hätte sich durch angemessenes Verhalten beim Sex verhindern lassen, etwa mit Kondom. Geschlechtskrankheiten sind ein Problem, weil eine unbehandelte Gonorrhoe oder Chlamydien die Zeugungsfähigkeit beeinträchtigen können. Darum ist es wichtig, solche Folgen bakterieller Geschlechtskrankheiten zu kennen.
4: The complications of bacterial STIs.
2: Menschen, die häufig die Sexualpartner wechseln, haben ein besonders hohes Risiko, etwa Männer, die Sex mit Männern haben, sagt die Expertin.
4: We are also seeing increases in recent years.
3: Außerdem steigen in den letzten Jahren die Zahlen bei jungen Menschen, besonders bei Gonorrhoe. Was uns aber besonders Sorge bereitet, wir sehen einen Anstieg bei der Syphilis, sowohl bei Männern, die Sex mit Männern haben, als auch bei Frauen, die Kinder bekommen können. Deshalb gibt es mehrere Syphilisfälle bei Ungeborenen. Auch in Deutschland gibt es diesen Trend, wenngleich nicht in dem Maße wie in einigen anderen Ländern.
4: To the extent that we have seen in other countries.
2: Stecken Schwangere ihre Ungeborenen mit Syphilis an, können die Föten schwere Fehlbildungen davontragen und sogar sterben. Darum fordert Ottilia Morth größere Achtsamkeit für sexuell übertragbare Krankheiten.
4: It's very important to be aware that
3: wer Kontakt mit Infizierten hatte oder Symptome bei sich beobachtet, sollte sich testen und behandeln lassen.
4: Treated if is the case.
2: Diese Forderung unterstützt Norbert Brockmeier. Der Facharzt für Geschlechtskrankheiten ist Präsident der DSTIG, also der Gesellschaft zur Förderung der sexuellen Gesundheit.
5: Das eine ist, wir müssen, wo das RKI ja mit allen Kräften dabei ist, wir müssen unbedingt schauen, dass wir eine sehr gute Surveillance haben. Und wir müssen alles das, was wir an Präventionsmöglichkeiten haben, einsetzen.
2: Neben der Überwachung fordert er mehr und systematischer zu testen.
5: da ist sicherlich die Stärkung gerade auch der Gesundheitsämter ganz gefragt. Denn wenn wir sehen, dass wir so eine langsame Zunahme haben im heterosexuellen Bereich, was zumindest die Syphilis anbetrifft, aber ich denke, das ist bei der Gonorrhoe genau das Gleiche, dann müssen wir dort sehen, dass wir diese Menschen erreichen.
2: Und zwar nicht erst Jugendliche.
5: Wir müssen in den Schulen stärker eine kindgerechte Aufklärung bezüglich Sexualität machen. Und diese Aufklärung, diese Bildung, die muss sich durch das Leben ziehen, wie eigentlich eine insgesamt gesundheitliche Bildung. Dann hätten wir ganz, ganz viele Probleme, die wir haben, und auch Kosten für dieses Gesundheitssystem hätten wir dann sicherlich nicht. Und das muss gehen bis ins 60., 70. Lebensjahr.
1: Die steigenden Zahlen bei sexuell übertragbaren Krankheiten im Beitrag von Joachim Budde.
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1: Heute vor 30 Jahren trafen sich der palästinensische Politiker Yasser Arafat und Israels Ministerpräsident Benjamin Netanyahu zu Friedensgesprächen. Die Begegnung bewerten viele als historisch.
7: Es ist das erste Treffen der beiden und von gegenseitigem Misstrauen geprägt. Die Gesichter sind ernst. Benjamin Netanyahu und Yasser Arafat verziehen keine Miene, als sie sich die Hände reichen und damit das Bild liefern, auf das alle Fotografen gewartet haben. Der Händedruck ist kurz, die Atmosphäre angespannt. Kein Lächeln für die Kameras. Die Sicherheitsvorkehrungen für dieses Treffen am Grenzübergang Erez zwischen Israel und dem Gazastreifen sind groß. Am Grenzzaun stehen israelische Demonstranten, fordern lautstark Frieden jetzt. Das Treffen mit Arafat ist vor allem auf internationalen Druck zustande gekommen. Und es gilt als historisch, weil Netanyahu damit zum ersten Mal Arafat als Verhandlungspartner anerkennt. Nach dem symbolträchtigen Händedruck für die Kameras finden erste Gespräche statt. Auf einer Pressekonferenz gibt sich Arafat später optimistisch, dass man mit der israelischen Regierung von Netanyahu, den er bei seinem Spitznamen Bibi nennt, zusammenarbeiten könne, um den Friedensprozess voranzubringen. Und auch Netanyahu versichert, Berichte, er wolle das Abkommen aufbrechen, seien nicht wahr.
8: This is not true. This is not our intention.
7: Aber er stellt zugleich klar, man müsse die Bedürfnisse und Forderungen beider Seiten berücksichtigen.
8: However, I'd like to emphasize that we have to take into account the needs and the requirements of both sides.
7: Konkrete Beschlüsse gibt es in Erez nicht, aber beide Seiten wollen wieder miteinander reden. Man werde weiter verhandeln, um Frieden herbeizuführen, kündigt Arafat an. Der Abschied verläuft schweigend, ohne den von den Fotografen lautstark geforderten erneuten Händedruck. Für dauerhafte Entspannung sorgt das erste Treffen von PLO-Chef Arafat und Israels Regierungschef Netanyahu am Grenzübergang in Erez nicht. Stattgefunden hat die historische Begegnung am 4. September 1996. Das war heute vor 30 Jahren.
1: Und dazu war das der Stichtag von Birgit Sagemann.
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9: Heute mit Rabbiner Daniel Alter aus Frankfurt.
10: Wenn man ins Leben startet, am Anfang seines Weges steht, dann hat man oft große Vorstellungen, wie das Leben weitergehen und in ein paar Jahren aussehen soll oder könnte. Was erwachsene Menschen von Kindern unterscheiden sollte, das ist die Fähigkeit, das ursprüngliche Ziel und die Begeisterung dafür nicht aus den Augen zu verlieren. Auch über einen Zeitraum von einem, fünf oder sogar 20 Jahren hinweg. Unser Leben hält manchmal sehr überraschende Wendungen für uns bereit. Das kann irritierend sein und uns vor komplexe Herausforderungen stellen. Letzten Endes werden nur jene erfolgreich sein, die ihr ursprüngliches Ziel nicht aus den Augen verlieren und sich veränderten Situationen und Umständen anpassen können. Ein Mensch kann sich sehr leicht in seinem Alltagsleben verfangen und verlieren, Jahre ins Land ziehen lassen und darüber seine ursprünglichen Ziele und Wünsche aus den Augen verlieren. Wenn wir nicht wissen, woher wir kommen und wohin wir gehen, dann kommen wir sicher ziemlich schnell im Nichts an. Wenn wir aber unsere Ziele im Blick behalten, dann haben wir die Chance, sie sogar zu übertreffen, und vielleicht können wir auch einen kleinen Teil dazu beitragen, aus unserer Welt einen besseren Ort zu machen. Wenn wir bald vor dem neuen jüdischen Jahr stehen, dann sagen wir uns vielleicht: Dies wird das Jahr, aber wie oft müssen wir 12 Monate später feststellen, dass es wieder doch nur noch ein weiteres Jahr war. Wahre Größe, menschlich und spirituell, können wir erreichen, wenn das Ende des Jahres und was aus uns geworden ist, den Anfang des Jahres und unsere ursprünglichen Ziele widerspiegeln. In diesem Sinne, Shabbat Shalom.

0: Es war Shabbat Shalom mit Daniel Alter.
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2: Um 15 Uhr mit Benjamin Kirsch. Niedersachsens Ministerpräsident Lies hat den Beschluss zum Umbau des VW-Konzerns verteidigt. Das Konzept zeige, dass alle Beteiligten einen gemeinsamen Kurs zur Rettung von Volkswagen verfolgten, sagte der SPD-Politiker am Mittag in Hannover. Aus der NDR-Nachrichtenredaktion Michael Kück.
3: Die befürchtete große Auseinandersetzung, nach der es noch vor kurzem aussah, sei ausgeblieben, betonte Lies. Die vielen Gespräche und Sitzungen der vergangenen Tage hätten sich gelohnt. Die Strukturen im Konzern müssen nach Meinung Lies zwar schlanker werden, gleichzeitig braucht es aber sozialverträgliche Lösungen beim Personalabbau, so der SPD-Politiker. Er betonte, dass Niedersachsen möglichen Werksschließungen bisher ausdrücklich nicht zugestimmt habe. Um dort auch künftig Autos zu bauen, müssten die Standorte Emden und Hannover aber wettbewerbsfähiger werden. Volkswagen steht vor einem historischen Konzernumbau. Es soll weniger Modelle geben. Außerdem werden weitere 50.000 Stellen gestrichen. Darauf hat sich gestern Abend der Aufsichtsrat von VW mit dem Vorstand geeinigt.
2: Trotz des Austritts zahlreicher Abgeordneter aus dem BSW in Thüringen soll die Regierungskoalition in Erfurt fortgesetzt werden. Ministerpräsident Vogt sagte, das Bündnis aus CDU, SPD und dem BSW arbeite stabil zusammen. Aus Erfurt Wolfgang Henschel.
4: Bei einem gemeinsamen Auftritt mit dem SPD-Innenminister Georg Mayer und der Ex-BSW-Finanzministerin Katja Wolf betonte Ministerpräsident Mario Vogt mehrfach, dass sich die Menschen in Thüringen auf Stabilität verlassen und Vertrauen haben könnten. Wolf sagte, Thüringen sei im Wahlkampf in Sachsen-Anhalt durch den BSW-Bundesvorstand immer mehr zum Spielball gemacht worden. Die Menschen hätten das BSW auch nicht für Flirts mit der AfD und Björn Höcke gewählt. Die Fraktion bekenne sich klar zur weiteren Zusammenarbeit in der Koalition, sagte Wolf, die auch ihren Posten als Thüringer Parteichefin abgibt.
2: Nach mehreren Angriffen auf Stromanlagen in Brandenburg und Nordrhein-Westfalen hat es auch in Niedersachsen einen Verdachtsfall gegeben. Die Polizei war bei einer Stromanlage in Ganderkesee im Einsatz, weil ein Schaltschrank offen stand. Gefahr soll aber nicht bestanden haben, sagte der Betreiber. Ob der Fall damit erledigt ist, dazu Matthias Schuch aus Oldenburg.
5: Also die Polizei sagt ganz bewusst, die Ermittlungen sind damit nicht abgeschlossen, sondern die werden weiter gucken. Es ist ja auch weiterhin die Frage im Raum, warum war dieser Schaltschrank offen? Denn selbst wenn da nicht irgendein böses Motiv dahinter war, der soll natürlich nicht offen stehen. Das ist immerhin eine Anlage der kritischen Infrastruktur. Dementsprechend sind die Untersuchungen noch nicht abgeschlossen. Es soll weiter ermittelt werden und ganz ausschließen, dass da möglicherweise jemand unrechtmäßig irgendwo eingedrungen ist und irgendwas vorhatte, kann man dementsprechend auch nicht.
2: Die Generalstaatsanwaltschaft Celle hat nach einer Drohnensichtung über einer Erdgasaufbereitungsanlage im Kreis Oldenburg Ermittlungen aufgenommen. Wie die Behörde mitteilte, hat die Zentralstelle Terrorismusbekämpfung den Fall übernommen. Demnach gibt es den Anfangsverdacht einer Agententätigkeit zu Sabotagezwecken. Über dem Gelände der Industrieanlage in der Gemeinde Großenkneten waren Anfang August Drohnen gesichtet worden. Ein Wachmann entdeckte zudem zwei maskierte Männer. Ob sie die Drohnen steuerten, ist unklar. Laut Ermittlern wurde der Wachmann von einem der Maskierten angegriffen und leicht verletzt. In Malaysia hat die Regierung wegen extrem schlechter Luftwerte in einigen Regionen den Notstand ausgerufen. Im malaysischen Teil der Insel Borneo ist der Index für die Luftqualität auf Werte von mehr als 500 geklettert. Das gilt als sehr gesundheitsschädlich. Aus Singapur Florian Barth.
6: Grund für den heftigen Smog sind die Waldbrände im Nachbarland Indonesien. Insbesondere auf der Insel Borneo stehen große Flächen in Flammen. Die indonesische Armee unterstützt die Einsatzkräfte bei den Löscharbeiten. Der Kampf gegen die Flammen ist besonders in den Moorgebieten schwierig, weil sich das Feuer unterirdisch ausbreitet. Als Ursache für die Brände vermuten die Behörden außer Kontrolle geratene Brandrodungen. In Malaysia werden nun tausende Kinder nur noch online unterrichtet. Offizielle Feste sollen drinnen stattfinden.
2: Das waren die Nachrichten.
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7: Ergiebiger Regen war für heute angekündigt und das beweist dieser Tag auch. Also zeitweise wirklich regnerisch, ein größeres Regengebiet, das über uns ziemlich langsam hinwegzieht. Und erst so in den späteren Abendstunden, da soll es auflockern und auch trocken werden wieder bei Temperaturen heute im Laufe des Tages 18 bis 25 Grad. Dann schauen wir natürlich auf das Wochenende. Morgen noch eher unbeständig mit Sonne und Wolken, aber auch Schauern, vereinzelt Gewittern bei 18 bis 21 Grad. Am Sonntag heiter bis bewölkt, meist trocken, 19 bis 22 Grad. Zum Wochenstart gibt es zwar Regenschauer, die Temperaturen klettern aber auf teilweise bis 27 Grad. NDR Info mit dem Verkehrsservice. Mit Stau und stockendem Verkehr, alles ab einer Länge von 5 Kilometern. Und da ist einiges los. A1 Lübeck Richtung Bremen, zwischen Hamburg-Billstedt und Harburg 6 Kilometer stockend. A1 Hamburg Richtung Osnabrück, zwischen Bremer Kreuz und Arsten 6 Kilometer stockend vor der Baustelle. Die A1 Osnabrück Richtung Bremen ist in Höhe Kloppenburg nach einem Unfall gesperrt. Hier ist der Stau 5 Kilometer lang. A1 Osnabrück Richtung Bremen, hier zwischen Dreieckstur und Bremen-Hemeling, auch noch einmal 7 Kilometer Stau vor der Baustelle. A7 Flensburg Richtung Hamburg, zwischen Schleswig-Jagel und Kreuz-Rendsburg, 8 Kilometer stockend. Und A7 Flensburg Richtung Hamburg, hier zwischen Hamburg-Schnelsen-Nord bis Elbtunnel, 11 Kilometer stockender Verkehr. Die A20 Rostock Richtung Lübeck ist zwischen Bobitz und Grevesmühlen nach einem Unfall gesperrt. A21 Kiel Richtung Bagdeheide zwischen Schwissel und Bad Oldesloe Süd, 6 Kilometer Stau. Die A27 Bremen Richtung Bremerhaven ist auch mit dabei, die ist aktuell zwischen Hagen und Stotel nach einem Unfall gesperrt worden. Und die A31 Lingen Richtung Meppen zwischen Lingen und Wiedmarschen, da laufen Bergungsarbeiten, die Autobahn ist gesperrt, der Stau ist 5 Kilometer lang, eine Umleitung gibt es für Sie über die U17. Also einiges los. Wir wünschen Ihnen gute Nerven und eine gute Fahrt heute Nachmittag. Kommen Sie gut rein ins Wochenende, 3:06. Ich bin Nina Zimmermann. Zehntausende weitere Stellen sollen also wegfallen. Die Zukunft von 4 Standorten, von 4 VW-Werken bleibt ungewiss. Volkswagen steht vor dem größten Umbau seiner Geschichte. Der Aufsichtsrat hat ja den Plänen des Vorstands gestern einstimmig zugestimmt. Wir haben den Tag über die Entscheidung und auch auf die Reaktionen geschaut. Und das fassen wir Ihnen jetzt nochmal kompakt zusammen, was beschlossen wurde und was weiterhin auch offen ist. Das NDR-Info-Thema heute mit Peter Mücke.
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8: Man ist eben nach diesem wochenlangen Streit der offenen Konfrontation aus dem Weg gegangen. Und der Kompromiss besteht darin, dass alle Beteiligten ganz einfach den Sanierungsbedarf anerkannt haben. Also das klingt schon ein wenig mutig, aber auf der anderen Seite, ich glaube, man wird um Standort schließen, wenn nicht herumkommen.
9: So fasst der Automobilexperte Stefan Reindl die überraschende Entwicklung bei VW zusammen. Eigentlich sollte der Aufsichtsrat ja erst heute tagen, um über die Pläne des Vorstands zu beraten. Seit Tagen wird ja darüber diskutiert, vor allem auch darüber, ob 4 Standorte geschlossen werden sollen. Die VW-Werke in Emden, Zwickau, Hannover und das Audi-Werk in Neckarsulm. Für sie sollen jetzt zunächst alternative Verwendungsmöglichkeiten geprüft werden, heißt es. Aber weitere 50.000 Stellen sollen weltweit wegfallen. So hat es der Aufsichtsrat gestern Abend einstimmig beschlossen. Was sonst noch im Sparprogramm steht und was das für den Volkswagen-Konzern, die Beschäftigten und die deutschen Standorte bedeutet, darum geht es heute im NDR-Info-Thema am 4. September. Und ich bin Peter Mücke. Hallo. Bevor wir nochmal auf den Automobilexperten Stefan Reindl zurückkommen, wollen wir erstmal mit meinem Kollegen Nicolas Liefen aus der NDR Info Wirtschaftsredaktion das einordnen, was da gestern passiert ist. Er verfolgt die Entwicklungen bei VW schon lange und trotzdem, auch er ist überrascht von dieser Einigung.
10: Ja, es kam sehr überraschend, zumal die Fronten sich ja in den vergangenen Tagen eher noch verhärtet haben. Wir hatten ja die letzte Aufsichtsratssitzung, da ist das Sparprogramm durchgefallen. Dann gab es zuletzt Betriebsversammlungen, da ist der Vorstand ausgepfiffen worden, sind interne Unterlagen durchgestochen worden. Gerade in dieser Woche gab es auch nochmal Gespräche mit der Konzernführung, mit Anteilseignern, mit dem Betriebsrat, Gewerkschaften im Land Niedersachsen, alle ohne Erfolg. Und eigentlich sah es nach einer weiteren Eskalation aus, auch für die heute angesetzte Aufsichtsratssitzung und dann am Abend eben der Durchbruch, 20.38 Uhr. Kam die erste Einmeldung und die hat wirklich alle überrascht.
9: Ja, da fragt man sich, wie das am Ende gelingen konnte.
10: Also gestern kam das Präsidium des Aufsichtsrats zusammen. Dazu muss man wissen, im Aufsichtsrat selbst sitzen 20 Personen. Im Präsidium sind es 8 die wichtigsten Vertreter, Anteilseigner, Arbeitnehmer, Land Niedersachsen. Also Ministerpräsident Lies ist zum Beispiel drin oder die Familien Pirch und Porsche. Und da hat man offensichtlich einen Ausweg gesucht, denn es stand ein völliges Zerwürfnis im Raum mit juristischen Auseinandersetzungen, mit weiterer Zeit, die verloren geht. Und das wollte man ja ganz offensichtlich unbedingt verhindern. Und als dieses Signal kam gestern Abend hat man die Gunst der Stunde genutzt, die für heute geplante Aufsichtsratssitzung vorgezogen auf gestern Abend, so plus minus 17 Uhr. Und daran kann man schon sehen, das Motto war, nur nicht noch eine Nacht drüber schlafen, damit sich keine Seite das nochmal anders überlegt.
9: Kommen wir mal zu den Einzelheiten dieses sogenannten Zukunftsplans 2030. Da heißt es ja, der Stellenabbau werde ausgeweitet. Nochmals 50.000 Stellen. Denn von 50.000 war ja vorher auch schon die Rede.
10: Genau, der wird ausgeweitet. Beschlossen sind ja schon 50.000 Stellen, die abgebaut werden. Jetzt sollen es weitere 50.000 werden. Voraussichtlich die Hälfte davon in Deutschland. Wo genau, das wissen wir noch nicht. Dann neben diesen Stellenstreichungen soll es weniger Modelle geben, weniger Varianten. Die Investitionen werden gekürzt. Und VW wird sich auch von Unternehmensbeteiligungen trennen. Und was die Kapazitäten angeht, also der Konzern ist ausgelegt auf rund 11 Millionen Autos pro Jahr. Derzeit verkauft man so ja, plus minus 9 Millionen. Das soll jetzt auch angepasst werden.
9: Und dann gibt es ja auch noch diese vier Werke, über die seit Wochen diskutiert wird in Deutschland. Wie sieht Ihre Zukunft aus?
10: Richtig, und das ist auch das erste Thema, bei dem überhaupt keine Klarheit herrscht. Standorte Emden, Zwickau, Hannover, Neckarsulm, die standen vorher auf der Kippe. Das machen sie jetzt auch noch. Stand heute ist eben, es gibt keine Planung für neue Modelle dort. Das wird jetzt nach Alternativen gesucht, Rüstungskonzerne möglicherweise. Vielleicht werden auch chinesische VW-Modelle dort produziert. Allerdings kommen dann sicherlich die Arbeitskosten wieder ins Spiel. Und aufgeschoben hat man auch noch ein weiteres großes Thema, nämlich die Ausgliederung der Kernmarke VW aus dem Konzern ist hoch umstritten, weil das Land Niedersachsen befürchtet, dann weniger Einfluss zu haben. Niedersachsen hält ja 20% am Konzern, kann wichtige Entscheidungen blockieren. Und wenn die Kernmarke VW da raus ist, ist natürlich fraglich, welchen Einfluss Niedersachsen dann überhaupt noch hat.
9: Dieses ganze Hin und Her, das belastet ja vor allem die Beschäftigten, ihre Familien. Was bedeutet denn diese Einigung gestern jetzt für Sie?
10: Also sagen wir so, die positive Nachricht ist, die Einigung steht jetzt erstmal, es geht nicht noch mehr Zeit verloren. Allerdings, der Stellenabbau wird beschleunigt. Die angesprochenen Werke stehen weiter auf der Kippe, schrittweise von 2031 an. Und der Druck auf die Beschäftigten wird sicherlich noch zunehmen. Man will ja die Produktionskosten senken, sprich die Verlängerung der Arbeitszeiten ohne Lohnausgleich. Das wird sicherlich noch Thema werden. Aktuell ist es ja so, dass man nicht nur in China, sondern auch in Europa viel günstiger Autos produzieren kann. Deshalb wird der neue ID Polo ja auch in Spanien gebaut.
9: Machen wir mal einen Strich drunter. Kommt jetzt erstmal Ruhe rein bei VW nach dieser Einigung? Was meinst du?
10: Nein, also die Herausforderungen sind einfach groß, weil sich der Markt verändert hat. China war mal großer Absatzmarkt, ist heute großer Konkurrent. Die USA machen mit den Zöllen das Leben schwer. Managementfehler gab es auch in der Vergangenheit, darf man nicht drüber hinwegsehen. Und es muss eben sehr viel Geld investiert werden. Elektro, KI, Software, Robotik. Aber wichtig ist mir an der Stelle auch noch zu sagen, VW ist ein großer Konzern, der schreibt Milliardengewinne, ist Marktführer in Europa, hat ein gut gefülltes Konto. Also diese Schwarzmalerei von drohendem Aus, die kann ich nicht teilen. Die Börse übrigens gestern Abend hat auch noch positiv reagiert. Ungefähr 8% plus bei der VW-Aktie.
9: Soweit also die Einschätzungen von meinem Kollegen Nicolas Liefen aus der NDR Info Wirtschaftsredaktion. Und über diese überraschende Einigung und die Zukunft von Volkswagen in Deutschland und weltweit haben wir auf NDR Info auch mit Stefan Reindl gesprochen. Er leitet das Institut für Automobilwirtschaft an der Hochschule Nürtingen-Geislingen. Ihn haben wir ja schon ganz am Anfang gehört. Er blickt noch kritischer auf die deutschen Standorte und er glaubt nicht, dass die vier Werke in Emden, Zwickau, Hannover und Neckarsulm eine Zukunft haben. Warum?
8: Ich glaube, dass man tatsächlich nicht um diese Schließung der vier Werke herumkommen wird. Der Konzern ist einfach auf 12 Millionen Fahrzeuge bislang ausgerichtet und das Unternehmen ist nur in der Lage, derzeit mit 9 Millionen Fahrzeugen in den Markt zu ziehen. Und die teuersten Werke sind nun mal hier in Deutschland. Also insofern haben wir hier Überkapazitäten von rund 500.000 Fahrzeugen jährlich. Wir brauchen also weniger Modelle, geringere Varianten, Vielfalt, schlankere Führung und den Abbau von Parallelstrukturen. Und das ist, glaube ich, einfach auch die Beschlusslage.
9: Aber wie konnte es denn so weit kommen bei Volkswagen? Hat man die Probleme über Jahre nicht erkannt oder ignoriert?
8: Ich glaube, wir hatten die komfortable Lage, dass wir mit relativ hohen Preisen in die Märkte gegangen sind und die Kunden auch bereit waren, diese Preise zu zahlen. Das hat sich grundlegend verändert, vor allem auf Basis der Wettbewerbssituation jetzt in China. Diese Marken kommen jetzt auf unsere heimischen Märkte und wir haben jetzt eine ganz neue Konstellation zusammen mit diesem ganzen Protektionismus wieder in Nordamerika. Das ist eine Gemengelage, die eben den Konzern sehr stark unter Druck setzt.
9: Und dann die Frage aller Fragen, wie wird der VW-Konzern der Zukunft aussehen? Sagen wir mal so in 5 Jahren.
8: Ich würde sagen, wie muss er aussehen? Der Konzern braucht schlankere Strukturen, eine andere Organisation. Wir brauchen diese ganzen Überkapazitäten eben nicht mehr. Wir brauchen auch Werke vor Ort in den Ländern, in denen wir vermarkten oder in denen Volkswagen vermarktet. Also dieses Local-for-Local-Prinzip, das wird man in Zukunft noch wesentlich stärker sehen als heute.
9: Sagt Stefan Reindl vom Institut für Automobilwirtschaft an der Hochschule Nürtingen-Geislingen.
7: Und soweit war das NDR-Info-Thema, das Sparprogramm bei Volkswagen, zusammengefasst von Peter Mücke. Die Interviews, die Gespräche, die wir gerade auch gehört haben in Ausschnitten, hat Stefan Schlag heute früh hier im Programm geführt. 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Neue Folgen gibt es dann montags bis freitags bei ARD Sound. 2 mutmaßliche Anschläge innerhalb weniger Stunden haben gezeigt, wie verwundbar auch die Strominfrastruktur in Deutschland sein kann. Am Dienstagmorgen griffen unbekannte Hochspannungsleitungen im brandenburgischen Enschwald an. Am Dienstagabend folgte dann zumindest die Vorbereitung auf einen Anschlag auf ein Umspannwerk in Nordrhein-Westfalen bei Bergheim. Jetzt sind dazu 2 Bekennerschreiben aufgetaucht. Ein Mann begründet diese Angriffe mit der Untätigkeit der Bundesregierung beim Klimaschutz. Wir schauen auf diese aktuellen Entwicklungen. Aber erst einmal der Sport und vorher kompakt, was wichtig ist, mit Benjamin Kirsch.
2: Der VW-Sparplan sorgt neben Verunsicherung bei der Belegschaft für ein Kursfeuerwerk an der Börse. Die überraschende Einigung auf Stellenstreichungen bei Volkswagen am Abend hat die Aktien des Autobauers kräftig steigen lassen. Um fast 10% ging es für die VW-Vorzugsaktien an der Spitze im DAX nach oben. Bei VW sollen in den kommenden Jahren 50.000 weitere Stellen gestrichen werden. Zudem sind 4 Werke von Schließungen bedroht. Wegen eines Brandanschlags auf das Gelände des Münchner Rüstungsunternehmens Rohde & Schwarz hat die Staatsanwaltschaft München Haftbefehle erlassen. Sie richten sich gegen 2 bulgarische Staatsbürger, einen Mann und eine Frau. Laut LKA Bayern haben die beiden in der Nacht zum Donnerstag 2 Brandsätze auf ein Firmengelände geworfen und wurden kurz danach festgenommen. Schaden entstand keiner, weil ein Brandsatz nicht zündete und der zweite von der Polizei gelöscht wurde. Thüringens Ministerpräsident Vogt will mit seinen BSW-Kabinettsmitgliedern auch weitermachen, wenn die parteilos sind oder eine neue Partei gründen. Die Koalition bestehe weiter und sie stehe für eine verlässliche Politik, sagte Vogt. Zuvor hatten etliche thüringische BSW-Politiker ihren Austritt aus der Wagenknecht-Partei erklärt. Prominenteste Figur ist Katja Wolf, bislang BSW-Landesvorsitzende, Finanzministerin in Thüringen und Vogts Stellvertreterin an der Spitze der Landesregierung. Das Wetter in Norddeutschland: stark bewölkt, teils Regen, vereinzelt Gewitter, maximal 18 bis 25 Grad, vereinzelt Sturmböen. Das war der kurze Überblick. Weiter geht's mit Nina Zimmermann.
7: Danke dir, Benjamin.
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7: Es soll nach oben gehen, endlich, für Hannover 96. Die Niedersachsen sind ja immer noch einer der Aufstiegsfavoriten in die 2. Fußball-Bundesliga gegangen. Aber ein paar Spieltage gibt's jetzt. Hendrik Lückhoff ist bei mir schon. Nach diesen Tagen gibt's Unruhe. Warum?
11: Ja, einerseits, weil 96 gar nicht wie so ein Aufstiegsfavorit in die Saison gestartet ist. Es gab ja 2 Niederlagen zum Auftakt. Dann immerhin kam der Sieg im Pokal in Runde 1 bei Fünftligist Hemelingen. Und am vergangenen Wochenende dann auch endlich der erste Sieg in der Liga. Ja, und andererseits gibt's viel Unruhe, weil viele, darunter auch der Trainer Christian Tietz, wegen der Torflaute noch auf einen neuen Stürmer gehofft hatten. Der ist aber nicht gekommen. Ja, das ist die Gemengelage. Vor der Partie heute gegen Karlsruhe schauen wir drauf mit unserem 96-Reporter Tom Gernke. Er sagt uns, wie mit dieser Situation und den nicht geklappten Transfers jetzt umgegangen wird und ja, wie die Verantwortlichen darauf reagieren.
12: Das hat auch ein wenig für verschnupfte Mienen gesorgt, muss man sagen. Allen voran bei Trainer Christian Tietz, denn im Trainingslager im Sommer hat der sich noch 4, 5, 6 echte Verstärkungen gewünscht. Gekommen sind einige Perspektivspieler mit Marcel Hartl, ganz klar ein gestandener Mittelfeldspieler, ohne Frage, aber etwa ein Emir Sahiti, der am Deadline-Day noch kam, der ist jetzt nicht die absolute Sofortlösung, spielte ja vorher beim Hamburger SV nur eine Nebenrolle. Also so ganz zufrieden dürfte Tietz nicht sein.
13: Wir können jetzt nur mit den Spielern hier haben, die wir da haben. Es bringt gar nichts, dass wir uns woanders hinblicken. Ich kenne keinen Trainer und mich inklusive. Also gegen gute Spieler wehrt sich ja niemand. Ja, die will ja jeder gerne auch in seinem Kader drin haben. Aber das ändert nichts daran, dass das unsere Jungs sind, die gut sind.
11: Ja, kann man schon ein bisschen was raushören da aus der Aussage von Christian Tietz. Diese geplatzten Transfers, könnten die vielleicht sogar den Aufstieg gefährden?
12: Also ich glaube, dafür ist es echt noch zu früh in der Saison, um das abschließend beurteilen zu können. Aber klar, Hannover hat extrem viel Qualität verloren im Sommer. Noel Aseko etwa oder auch Kapitän Enzo Leopold, die fehlen da im Mittelfeld. Rein vom Papier würde ich sagen, ist das Team etwas schwächer aufgestellt, auch wenn es 1, 2, 3 vielversprechende Talente gibt, die womöglich zünden und durchstarten diese Saison. Den klassischen Stürmer, dem man jetzt zutraut, so 10 bis 15 Tore in der Saison zu schießen, den sehe ich aktuell nicht im Kader. Zwischendurch war ja mal Davy Selke im Gespräch, früher beim HSV, aktuell in der Türkei. Der wäre so einer gewesen, war dann aber wohl zu teuer. Also ja, der Weg, der ist ein Spannender bei 96, der, wenn man es mit 96 hält, am besten am Ende auch erfolgreich sein wird.
11: Dann gucken wir zum Schluss noch auf das Spiel heute gegen Karlsruhe. Was muss denn passieren, damit es klappt mit einem Sieg, mit dem zweiten Saisonsieg?
12: Hannover muss Tore schießen. So einfach ist das. Blöd nur, dass genau das 96 in dieser Saison so irre schwer fällt. Wir sprechen seit Wochen, nein, eigentlich seit Monaten schon über das Problem der Chancenverwertung. Bis zum 16er sieht das richtig ansehnlich aus. Das Team spielt einen richtig guten Ball und dann plötzlich geht nichts mehr. Gegen Darmstadt vergangenes Wochenende fiel der Siegtreffer erst durch einen Elfmeter und ohnehin hat 96 aus dem Spiel heraus erst einmal in der Liga getroffen. Das ist ganz klar viel zu wenig. Also ich sag mal so, wenn Hannover das irgendwie in den Griff bekommt, endlich wieder regelmäßig den Kasten zu treffen, dann ist der Dreier gegen Karlsruhe meiner Meinung nach sicher.
11: Informationen und Einschätzungen von unserem 96-Reporter Tom Gerntke. Anstoß gegen Karlsruhe ist um 18.30 Uhr und dann spielt auch der FC St. Pauli. Der Absteiger ist noch schlechter als 96 gestartet, hat noch kein Spiel gewonnen in dieser Saison. Das soll heute endlich anders werden in Bielefeld. Jörg Naroska.
14: 2 Unentschieden, eine Niederlage, dazu das Pokalaus bei Drittligist Rot-Weiß Essen. Trotz des Fehlstarts in die Saison will St. Paulis Kapitän David Nemeth vor dem Auswärtsspiel bei Arminia Bielefeld von einer Krise nichts wissen.
15: Wir müssen positiv sein. Alle sehen, glaube ich, nach 3 Spielen spielen wir nicht wie eine Mannschaft, die 2 Punkte hat. Und deswegen müssen wir genauso weitermachen.
14: Gegen Fürth, Kiel und Kaiserslautern war St. Pauli über weite Strecken das bessere Team, leistete sich aber immer wieder Nachlässigkeiten, die zu Gegentoren und großer Enttäuschung führten. Dennoch, die Stimmung im Team ist weiter gut, mein Trainer Marcel Rapp.
16: Wir machen jetzt, schreiben jetzt keinen Test, keinen Psychologietest und dann werten wir es aus und sagen, du bist noch bereit zu spielen und du haderst schon. Natürlich ist jeder auch nicht so in der Euphorie, als hätte man mehr Punkte. Aber es ist jetzt auch nicht so, dass wir in Trübsal blasen.
14: Für mehr Stabilität in der Defensive soll Eric Smith sorgen, der gegen Bielefeld in der Innenverteidigung starten könnte. Hoffnungsträger in der Offensive ist Stürmer Cizay, der nach überstandener Verletzung gegen den FCK eingewechselt wurde und sofort traf. Das Team ist bereit für den ersten Saisonsieg, mein Kapitän David Nemeth.
15: Wir entscheiden jetzt, wie es weitergeht, ob wir den Kopf hängen lassen oder ob wir genauso weitermachen. Klar gibt es ein paar Sachen, mit denen wir nicht zufrieden sein können, aber wir sind auf einem guten Weg und ich hoffe, die Mannschaft ist davon überzeugt, weil ich bin es auf jeden Fall.
11: Also St. Pauli und Hannover heute in der zweiten Liga ab 18.30 Uhr. In der ersten Liga geht es dann um 20.30 Uhr los mit der Freitagabendpartie Stuttgart gegen Köln. Jetzt der Blick zum Basketball. Da startet heute die Weltmeisterschaft der Frauen. Und für die deutschen Basketballerinnen ist es ja eine Heim-WM. Das Turnier findet in Berlin statt. Zum Auftakt bekommen es die deutschen Frauen mit Vize-Europameister Spanien zu tun. Wohl der schwierigste Gegner in der Vorrunde für das Team um Leonie Fiebig.
17: Ich glaube, das erste Spiel ist extrem wichtig in so einem Turnier, wie man startet. Ich glaube, wir schauen gar nicht so unbedingt auf Niederlage oder Sieg. Natürlich wollen wir gewinnen, aber es geht, glaube ich, so ein bisschen drauf, wie wollen wir uns zeigen. Also wer wollen wir sein auf dem Feld, wie wollen wir auftreten, welchen Basketball wollen wir spielen. Natürlich wäre es schön, wenn wir dann am Ende auch gewinnen können.
11: Los geht's um 17.45 Uhr. Die beiden weiteren Gruppengegner der Deutschen, Japan und Mali. Topfavoritinnen auf den Titel sind die USA, aber auch Australien, Frankreich, Belgien und Deutschlands Auftaktgegner Spanien gehören zum Favoritenkreis.
7: Danke dir, Hendrik Lückhoff aus der Sportredaktion. In Brandenburg und in Nordrhein-Westfalen haben Unbekannte ja am Dienstag dieser Woche Kurzschlüsse an Hochspannungsleitungen an den Umspannwerken vorbereitet. Inzwischen sind dazu zwei Bekennerschreiben aufgetaucht. Ein Mann aus Nordrhein-Westfalen hat sich zu den Anschlägen auf die Stromversorgung bekannt. Zur Motivation führt er an, dass Stromerzeugung aus fossilen Brennstoffen ein Verbrechen sei, das unsägliches Leid nach sich ziehe und die Regierung mache zu wenig. Nach ihm fahndet die Polizei jetzt und die Schreiben haben auch einen weiteren Einsatz beim Aachener Umspannwerk ausgelöst. Darüber konnte ich heute Mittag mit dem AD-Experten für innere Sicherheit, mit Michael Götschenberg, sprechen. Ich habe ihn gefragt, was genau steht in diesem Bekennerschreiben, beziehungsweise auf welche Taten bezieht er sich auch?
18: Ja, tatsächlich ist von allen Tatorten die Rede, mit denen wir es auch bisher zu tun gehabt haben. In dem ersten Bekennerschreiben geht es um Jenschwalde, das Umspannwerk dort in Brandenburg, wo es eben diesen ersten Anschlag auf die Stromversorgung gab mit sehr viel Pyrotechnik und sehr vielen Abschussvorrichtungen. Auch dieser Anschlag war ja erfreulicherweise erfolglos, wie auch die in Nordrhein-Westfalen. Auf die nimmt das zweite Bekennerschreiben Bezug und da ist eben von mehreren Orten die Rede, die eben tatsächlich entweder auch schon Anschlagsziele gewesen sind oder wo man das noch vermuten kann, dass es einen Anschlagsversuch gibt.
7: Aber geht man davon aus, dass das echt ist? Also enthält das Wissen, dass tatsächlich nur der die Täter haben kann? Weil mit sowas kann man ja auch falsche Fährten legen oder es gibt Trittbrettfahrer. Das ist alles wahrscheinlich noch zu klären, oder?
18: Das ist in der Tat natürlich der entscheidende Punkt. Wie glaubwürdig ist das? Und nach meinen Informationen hält die Polizei diese Bekennerschreiben für authentisch, aus dem einfachen Grunde eben, weil sie eine Menge Täterwissen enthalten. Die Frage ist nur, weil sie tatsächlich auch namentlich unterschrieben sind, ob die Person, die sich dort zu erkennen gibt, diese Schreiben auch tatsächlich verfasst hat. Das ist so die letzte offene Frage, weil das natürlich ungewöhnlich ist, dass jemand hier seinen Namen preisgibt.
7: Genau, das ist zum einen hat das eine Fahne ausgelöst und zum anderen ist die Polizei dann gleich mal los in Richtung Aachen zu einem weiteren Einsatz. Was ist da der Hintergrund?
18: Ja, da geht es eben um einen der Orte, die in diesem zweiten Bekennerschreiben auch genannt werden. Es kann eben sein, dass eben dort auch derartige Abschussvorrichtungen platziert wurden, wie man das jetzt eben auch in Dormagen festgestellt hat. Auch der Ort war in dem zweiten Bekennerschreiben genannt worden. Die Frage ist am Ende, was ist da tatsächlich noch passiert? Also sind nur diese Abschussvorrichtungen platziert worden oder ist doch auch tatsächlich Pyrotechnik abgeschossen worden? Da haben wir noch kein volles Bild, aber dieser Einsatz in Aachen läuft eben noch.
7: Und dann gab es auch in Niedersachsen erneut einen verdächtigen Vorfall. In der Nacht lief am Umspannwerk in Ganderkesee im Kreis Oldenburg auch ein Polizeieinsatz. Da kann man wahrscheinlich in Teilen schon Entwarnung geben. Aber was ist da bekannt?
18: Ja, das reiht sich vermutlich ein in eine ganze Kette von Einsätzen dieser Art, weil man natürlich gesagt hat, gehen wir doch mal vorsichtshalber einfach mal gucken an den Orten, die in Frage kämen, ob da etwas platziert ist. Und es gab ja auch in Hamburg bereits einen solchen Einsatz, der sozusagen vorsorglich auch durchgeführt worden ist. Man muss halt sagen, die Person ist immer noch unterwegs und es ist natürlich denkbar, dass an einem anderen Ort eben noch zugeschlagen wird.
7: Aber zeigt auch im Grunde, wie aufmerksam und sensibel da gerade alle sind. Häufen sich diese Vorfälle wirklich gerade so sehr oder bekommen wir nur mehr in der Öffentlichkeit von mit? Man könnte ja auch irgendwie so einen Zusammenhang mit den anstehenden Wahlen jetzt auch vermuten.
18: Ja, das kann man natürlich vermuten, gibt bisher aber keinen Hinweis darauf, dass das tatsächlich hier eine Rolle gespielt haben könnte. Zumindest ist in diesem Bekennerschreiben davon nicht die Rede. Naja, wir haben es hier mit einer Serie zu tun. Insofern ist der Eindruck der Häufung natürlich berechtigt. Und dann hatten wir natürlich auch Anschläge auf die Stromversorgung in anderem Kontext, mit linksextremistischem Hintergrund, die auch deutlich erfolgreicher waren. Ich erinnere an den Anschlag in Berlin Anfang des Jahres mit 50.000 Haushalten, die betroffen waren, keinen Strom mehr hatten. Hier war die Durchführung nicht so erfolgreich, erfreulicherweise. Und der Hintergrund ist ein etwas anderer, ordnet sich eher im klimaaktivistischen Spektrum ein.
7: Das war ja auch gestern bei uns hier ein großes Thema. Das interne Lagebild des BKA, das zählt für dieses Jahr bereits mehr als 165 Sabotageverdachtsfälle. Was sagt diese hohe Zahl tatsächlich über die aktuelle Bedrohungslage in Deutschland aus?
18: Ja, das ist eben halt das andere Thema, mit dem wir es intensiv zu tun haben, seit einiger Zeit schon. Das sind nämlich Sabotageoperationen, die mutmaßlich eben im Auftrag russischer Geheimdienste verübt werden. Da gehört eine ganze Menge dazu, von Drohnenüberflügen über militärischem Sicherheitsgebiet bis eben hin zu Dingen von neuer Qualität, wie am Flughafen Leipzig-Halle, wo zum ersten Mal eben auch eine mit Sprengstoff bestückte Drohne oder mehrere im Einsatz waren. Und das ist natürlich etwas, was die Sicherheitsbehörden intensiv beschäftigt, aber einen völlig anderen Hintergrund hat.
19: Nämlich die eingegangenen Bekennerschreiben nach den Angriffen auf das Energienetz in Brandenburg und Nordrhein-Westfalen, die, so steht es da, einen Kontext zu fossilen Energie ziehen und anscheinend in der Klimabewegung zu verorten sind, Stand jetzt. Das war Michael Götschenberg, ARD-Experte für innere Sicherheit, zu den laufenden Ermittlungen und grundsätzlich zur aktuellen Bedrohungslage.

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1: Um 15.30 Uhr mit Benjamin Kirsch. Europas größter Autobauer Volkswagen wird umstrukturiert. Der Aufsichtsrat hat einstimmig ein Sanierungskonzept beschlossen. 50.000 Jobs sollen wegfallen, die Hälfte davon in Deutschland. Die Zukunft mehrerer Werke, darunter Hannover und Emden, ist weiter offen, betonte Niedersachsens Ministerpräsident Lies am Mittag. Unser Korrespondent Torben Hildebrandt in Hannover schätzt ein, wem dieser nun gefundene Kompromiss vor allem nützt.
2: Ja, ehrlich gesagt gibt es im Moment fast nur Gewinner, auch wenn es absurd klingt. Alle Seiten gehen da raus, ohne ihr Gesicht zu verlieren. Die Arbeitnehmerseite sagt, das Aus für die vier Werke Emden, Hannover, Zwickau und Neckarsulm ist nicht besiegelt. Es gibt also Hoffnung. Die VW-Spitze kann für sich verbuchen, dass ein riesiger Stellenabbau beschlossene Sache ist, dass der Konzern profitabler wird. Und das Land Niedersachsen, das kann sich als Vermittler profilieren. Und auch der Ministerpräsident schreibt sich natürlich auf die Fahnen, dass die Standorte noch nicht zugemacht werden. Zur Wahrheit gehört aber auch, das Problem ist nicht gelöst, sondern eher nur verschoben.
1: Ein Mann aus Nordrhein-Westfalen hat sich in Bekennerschreiben zu den Angriffen auf die Stromversorgung bekannt. Nach Informationen des ARD-Hauptstadtstudios hält die Polizei die Schreiben für authentisch. Beide seien mit vollem Namen unterschrieben. In einem Schreiben heißt es demnach, er sei derjenige, der Kurzschlüsse im Stromnetz rund um zwei Kraftwerke in Brandenburg verursacht habe. In einem zweiten Schreiben bekennt sich der Mann demnach zu Anschlägen auf die Stromversorgung an mehreren Orten in Nordrhein-Westfalen. Nach dem mutmaßlichen Verfasser wird gefahndet. Nach dem Brandanschlag in der Nähe eines Rüstungsunternehmens in München sind zwei Tatverdächtige in Untersuchungshaft genommen worden. Den Männern mit bulgarischer Staatsbürgerschaft wird Sachbeschädigung und versuchte Brandstiftung zur Last gelegt. Laut Bayerischem Landeskriminalamt haben die beiden in der Nacht auf Donnerstag aus einem Auto heraus Brandsätze auf die Baustelle des Rüstungsunternehmens geworfen. Die Polizei nahm sie kurz nach der Tat an einer Tankstelle in der Nähe fest. Die angekündigten Parteiaustritte von 10 weiteren BSW-Landtagsabgeordneten in Thüringen sorgen im Bundesverband für Verärgerung. BSW-Gründerin Sarah Wagenknecht wirft dem Lager um Vizeministerpräsident Wolf vor, der Partei kurz vor der Wahl in Sachsen-Anhalt maximal schaden zu wollen. Aus Berlin Mario Kubina.
3: Nach Ansicht von Wagenknecht ist es das Ziel der Thüringer Finanzministerin, den BSW-Einzug in den Magdeburger Landtag zu verhindern. Ganz ähnlich Generalsekretär Oliver Runert. Er nennt das Verhalten von Wolf und ihren Mitstreitern im Gespräch mit dem ARD-Hauptstadtstudio völlig unsolidarisch. Überraschend seien die Pläne aber nicht, so Runert. Er vermutet, dass der ursprünglich fürs Wochenende geplante Sonderparteitag in Thüringen anders gelaufen wäre als von Wolf erhofft. Die begründet ihren Austritt unter anderem so. Sie sei nicht dafür gewählt worden, ständige Selbstbeschäftigung und Flirts mit Rechtsradikalen zu ertragen, wie sie es ausdrückt. Damit spielt Wolf wohl darauf an, dass Wagenknecht offen lässt, ob das BSW unter bestimmten Umständen einen AfD-Ministerpräsidenten in Sachsen-Anhalt ermöglichen würde.
1: Bei der anstehenden Kommunalwahl in Niedersachsen dürfen drei AfD-Politiker endgültig nicht antreten. Das hat das Oberverwaltungsgericht in Lüneburg entschieden. Betroffen sind AfD-Vizechef Stefan Bothe und Martin Sichert, die für das Landratsamt in Lüneburg und Friesland kandidieren wollten. Ebenfalls ausgeschlossen ist Justin Vogel, der als Bürgermeisterkandidat in Herzberg im Harz antreten wollte. Alle drei waren von den jeweiligen Wahlausschüssen nicht zugelassen worden. Erklärter Grund waren Zweifel an ihrer Verfassungstreue. Das Oberverwaltungsgericht betonte jetzt, es treffe keine Aussage darüber, ob der Ausschluss rechtmäßig war. Gegen den Ausschluss könnten die betroffenen AfD-Politiker aber erst mit einem Einspruch nach der Wahl vorgehen. Knapp 4 Millionen Menschen in Deutschland würden gern weniger arbeiten. Das zeigt eine Auswertung des Statistischen Bundesamts. Bei einigen gibt es aber auch den Wunsch, ihre Arbeitszeit zu erhöhen. Aus der NDR-Nachrichtenredaktion Jenny Kallenbrunnen.
4: Laut dem Statistikamt wünschen sich 3,8 Millionen Menschen in Deutschland eine kürzere Arbeitszeit. Sie arbeiten bisher im Schnitt knapp 41 Stunden pro Woche und würden gerne etwa 10,5 Stunden weniger arbeiten. Auf der anderen Seite würden 1,5 Millionen Menschen gerne mehr arbeiten. Leute, die diesen Wunsch haben, arbeiten im Durchschnitt rund 26 Stunden pro Woche und möchten ihre Arbeitszeit um eben diese 10,5 Stunden erhöhen. Das betrifft also vor allem Menschen, die in Teilzeit arbeiten. Wenn alle ihre Wünsche auch genauso umsetzen könnten, dann würde die durchschnittliche Arbeitszeit in Deutschland rechnerisch um etwa 36 Minuten pro Woche sinken.
1: Der Streaming-Anbieter Netflix hat angekündigt, seine Preise für alle Abo-Modelle zu erhöhen. Das gilt für Neukunden, aber auch für Nutzer mit bestehenden Konten. Jörg Marksteiner aus der ARD-Verbraucherredaktion erklärt, was Netflix-Nutzer erwartet.
5: 2 Jahre nach der letzten Preiserhöhung werden jetzt alle Abo-Modelle 2 Euro teurer pro Monat. Das heißt konkret, für das Standard-Abo mit Werbung sind es dann knapp 7 Euro. Ohne Werbung sind knapp 16 Euro Monatsgebühr fällig. Und für die Premium-Variante mit sehr hoher Auflösung und mehreren Parallelstreams, da verlangt Netflix künftig knapp 22 Euro. Das sogenannte Basis-Abo, das wird es künftig nicht mehr geben. Und noch etwas wird teurer, nämlich wenn man Zusatzmitglieder zum eigenen Account dazu bucht, da muss man dann 1 Euro mehr bezahlen.
1: Das waren die Nachrichten.
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6: Ein regnerischer Freitag, mit dem wir uns aus dieser Woche verabschieden. Also ein ergiebiges Regenfeld war ja auch schon vorher angekündigt und das erfüllt sich jetzt heute auch. Bis in die Abendstunden müssen wir also immer wieder mit Regenschauern und auch großen Regenfällen rechnen. Das lässt dann, wenn wir auf das Radar schauen, wahrscheinlich so, naja, zu Mitternacht erstmal nach in den weiten Teilen bei uns. Wir haben heute Temperaturen, die wir zwischen 18 und 25 Grad noch verorten. Das kühlt ab in der Nacht bis 16 Grad und morgen zum Samstag geht es nochmal auf 21. Dazu Sonne, aber immer noch Schauer. Am Sonntag soll es durchgehend dann erstmal trocken bleiben mit Sonne bei maximal 22 Grad. In der Info mit dem Verkehrsservice, mit Stau und stockendem Verkehr, einiges los. Wir sortieren und haben alles ab 5 Kilometern. A1, Lübeck Richtung Bremen zwischen Hamburg-Billstedt und Harburg 6 Kilometer stockend. Und A1 Hamburg Richtung Osnabrück zwischen Bremer Kreuz und Arsten vor der Baustelle 6 Kilometer stockend. Die A1 Osnabrück Richtung Bremen ist in Höhe Kloppenburg nach einem Unfall gesperrt, 5 Kilometer Stau. Und die A1 Osnabrück Richtung Bremen zwischen Dreieckstur und Bremen-Hemeling auch hier dann nochmal 7 Kilometer Stau vor der Baustelle. A7 Flensburg Richtung Hamburg zwischen Oschlag und Kreuz Rendsburg 5 Kilometer stockend. Und dann die A7 Flensburg Richtung Hamburg zwischen Hamburg-Schnellsen Nord bis Elbtunnel 11 Kilometer stockender Verkehr. Außerdem die A31 Lingen Richtung Meppen, die ist zwischen Lingen und Wiedmarschen wegen Bergungsarbeiten gesperrt. 5 Kilometer Stau gibt es hier und die Umleitung für Sie, die U17. Eine gute Fahrt wünsche ich Ihnen.
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8: Heute hat die IFA in Berlin ihre Türen geöffnet, die weltgrößte Messe für Unterhaltungselektronik, Haushaltsgeräte und Zukunftstechnologien. Rund 2000 Aussteller präsentieren da also ihre neuesten Produkte. Darunter sind intelligente Spülmaschinen, Chips, die Computer eine exzessive KI-Nutzung erlauben, oder Alltagsroboter, smarte Brillen, die hunderte Seiten starke Handbücher ersetzen sollen. Anja Drobodinski hat sich auf dem Messegelände umgesehen.
9: Künstliche Intelligenz spielt natürlich eine große Rolle auf der Messe. Der Chiphersteller AMD hat besonders leistungsstarke Chips für diese energiehungrige Technologie entwickelt und stellt sie auf der IFA vor. AMD-KI-Manager Dirk Roskowitz.
10: Hier sind schon spezielle KI-Acceleratoren verbaut, die hier ausschlaggebend sind für Energieeffizienz. Man kann hier offline Agenten laufen lassen, mit denen man sich unterhalten kann, per Sprachkontrolle.
9: KI steckt aber nicht nur in Computern, sondern auch in immer mehr Hausgeräten. Auf der IFA werden Spül- und Waschmaschinen vorgestellt, die selbsttätig mit Kameras erkennen, welche Art von Geschirr oder Textilien eingelegt wurden und dann automatisch das passende Programm wählen. Ein großes Thema auf der Messe ist auch die Energieeffizienz, zum Beispiel bei Bosch Siemens Hausgeräte. Matthias Metz führt hier die Geschäfte und stellt eine neue Serie von Backöfen und Kühlschränken vor.
11: Diese Green Collection hat bis zu 50% weniger CO2 innerhalb der Produktion. Wir haben 15 Jahre Ersatzteilgarantie.
9: Die großen Hausgerätehersteller haben trotz wirtschaftlich eher schlechter Zeiten nicht bei ihren Messeständen gespart. Über Umsatzrückgänge will niemand sprechen. Tatsächlich schrumpfen die Einnahmen mit Consumer-Technologien seit einigen Jahren. In den Hallen mit den Zukunftstechnologien dominieren die Roboter. Solche auf vier Beinen liefern Pakete aus. Humanoide unterhalten sich mit den Besuchern oder stapeln Kisten und simulieren den Einsatz in Fabriken. Das chinesische Unternehmen Pudu ist schon seit 10 Jahren im Geschäft, aber zum ersten Mal auf der IFA. Bisher produzierte die Firma vor allem für die Industrie. Produktmanagerin Anna Xiang. Wenn wir schauen, welches das effizienteste Design ist, um in einer Fabrik zu helfen, dann sind das natürlich Räder statt Beine. Unsere Roboter sind also halb humanoid, weil wir aus dem industriellen Bereich kommen. In diesem Jahr steigt Pudu ins Geschäft mit den Verbrauchern ein, deshalb auch der Messeauftritt. Viele große Unternehmen stellen auf der IFA Kooperationen vor. So arbeitet der Meta-Konzern mit der Automarke Cupra zusammen. Sie haben eine smarte Brille entwickelt, die ab dem kommenden Jahr mit jedem neuen Fahrzeug ausgeliefert werden soll. Tino Krause ist bei Meta für den deutschsprachigen Raum verantwortlich.
12: Ich kann die Brille aufsetzen, die komplette Konfiguration ist hinterlegt. Ich kann zum Beispiel den Motorhaube aufmachen und kann sagen, wo kann ich denn Wischwasser nachfüllen. Das System, die Brille, erkennt das und gibt mir dann genau einen Hinweis, wo ich denn Wasser nachfüllen kann, dass ich das nicht irgendwo anders nachfülle.
9: Diese und viele weitere neue Technologien gibt es noch bis zum kommenden Dienstag auf der IFA zu sehen.
8: Genau, bis zum 8. September läuft jetzt die IFA, der Bericht dazu von Anja Drobodinski. Weitere 50.000 Stellen sollen bei VW eingespart werden. Das geht ja aus dem Beschluss für das Sparpaket hervor, auf das sich der Aufsichtsrat des Konzerns überraschend gestern geeinigt hat. Aber wir berichten darüber, viele Fragen bleiben offen. Auch über die Zukunft der Werke in Hannover, Emden, Neckarsulm oder Zwickau. An der Börse wird der Beschluss dennoch sehr positiv bewertet, wie Robert Minde aus Frankfurt am Main berichtet.
13: Die im DAX enthaltene Volkswagen-Vorzugsaktie führt den deutschen Leitindex an. Die Anleger reagieren damit positiv auf den Sanierungsbeschluss des Aufsichtsrats.

0: SE-Aktie legen zu. Über die Holding Porsche SE kontrollieren die Eigentümerfamilien Piëch und Porsche den Wolfsburger Autobauer. Die Börse hatte schon lange ein gutes Gespür für die schwierige Lage bei Volkswagen. Kosteten VW-Vorzüge vor 5 Jahren noch über 200 Euro, waren es zuletzt im Tief nur noch gut 70 Euro. Hohe Produktionskosten und ein vor allem in China immer schwierigerer Markt untergruben die Marktstellung zunehmend. Jetzt soll das Ruder herumgerissen werden. Ein paar Vorschusslorbeeren hat die Börse heute schon verteilt. Nun muss geliefert werden.
1: Die VW-Aktie also im Plus. Und wir bleiben gleich nochmal beim Thema VW. Oben herrscht also plötzlich die Einigkeit, an den Werkstoren bleibt die Unsicherheit. Nach dem Beschluss im VW-Aufsichtsrat fragen sich ja die Zehntausenden Beschäftigten, was ein Stellenabbau für sie konkret für ihre Werke bedeutet. Die Reaktion auf die überraschende Einigung gleich bei uns. Aber erst einmal unser Überblick und da startet Benjamin Kirsch mit Reaktionen aus Niedersachsen.
2: Niedersachsens Ministerpräsident Lies hat konkretisiert, wie der Volkswagen-Sparplan umgesetzt werden soll. Etwa die Hälfte der 50.000 Stellen im Konzern werde in Deutschland wegfallen. Dies nannte es unvorstellbar, dass in Niedersachsen keine Autos mehr von Volkswagen gebaut werden. Auch nach 2031 sollten Werke weiter betrieben werden. Das gelte auch für Zwickau und das Audi-Werk in Neckarsulm. Ob das gelingt, sei aber noch offen, sagte Lies am Mittag. Die Polizei fahndet nach einem Mann, der sich bezichtigt, für zahlreiche Sabotageversuche am deutschen Stromnetz verantwortlich zu sein. In einem Bekennerschreiben, aus dem unter anderem die Taz zitiert, begründet der Mann aus NRW die Angriffe mit der Untätigkeit der Bundesregierung beim Klimaschutz. Die Behörden halten das Schreiben für echt. In den vergangenen Tagen waren an Umspannwerken und Kohlekraftwerken in NRW und Brandenburg Abschusseinrichtungen gefunden worden, die Kurzschlüsse an Hochspannungskabeln auslösen sollten. Der niedersächsische Migrationsbeauftragte Kurku hat das Ehrenamt mit sofortiger Wirkung niedergelegt. Der Grund sind laut Kurku Drohungen sowie Falschbehauptungen gegen ihn. Die Anfeindungen stehen in Zusammenhang mit dem 6-fach Mord in einer Jugendhilfeeinrichtung in Stade. Der Täter war von Kurkus Schwiegermutter zum Tatort gefahren worden. Die familiäre Verbindung hatte Kurku selbst offengelegt, eine Beziehung zum Täter aber bestritten. Rechte Verschwörungsplattformen schrieben zuletzt trotzdem über eine mögliche Verbindung, was zu Angriffen und Drohungen gegen Kurku führte. Das Wetter in Norddeutschland: stark bewölkt, teils Regen, vereinzelt Gewitter, maximal 18 bis 25 Grad, vereinzelt Sturmböen. Und das war der kurze Überblick. Weiter mit Nina Zimmermann.
1: Um 15.47 Uhr. Die vergangenen Wochen sah es bei Volkswagen ja eher nach einer offenen Konfrontation aus. Der Vorstand drängte auf einen harten Sparkurs, Betriebsrat und Gewerkschaften hielten dagegen und das Land Niedersachsen verlangte Perspektiven für die gefährdeten Standorte. Auf Betriebsversammlungen machten Beschäftigte ihrem Ärger Luft. Gestern dann die durchaus überraschende Einigung. Der Aufsichtsrat belegte den Sanierungskurs von VW-Vorstand Blume einstimmig. Weltweit sollen weitere 50.000 Stellen wegfallen. Zugleich bleibt aber die Zukunft mehrerer deutscher Standorte unverändert ungeklärt. Torben Hildebrand fasst uns den Weg zu dieser Einigung nochmal zusammen.
3: Hinter VW liegen Wochen des Streits. Interne Papiere aus dem Vorstandshochhaus in Wolfsburg werden an Medien durchgestochen. Die Belegschaft pfeift die VW-Bosse bei Betriebsversammlungen aus. Und die Eigentümerfamilien, das Land Niedersachsen und die Arbeitnehmerseite, sie gehen auf Konfrontationskurs. Doch es knallt nicht. Allen Beteiligten gelingt ein bemerkenswerter Schachzug. Während Medien und Finanzmarkt auf den Showdown am heutigen Freitag warten, trifft sich der Aufsichtsrat unbemerkt einen Tag früher. Nichts dringt nach außen. Am Ende steht sogar ein gemeinsamer Sparbeschluss. Das war wichtig, betont Niedersachsens SPD-Ministerpräsident Olaf Lies.
4: Ja, das war schon wichtig, dass in einer großen Vertraulichkeit die Arbeit an einem Kompromiss, an einem Konsens stattgefunden hat. Ich finde jetzt in der Gemeinsamkeit Konzernvorstand, Aufsichtsrat, Land, Gewerkschaft und Betriebsrat haben die gleiche Vorstellung. Wir arbeiten an den gleichen Entwicklungen. Ist auf jeden Fall ein gutes Signal.
3: Was bei Lies so nüchtern klingt, ist nichts anderes als ein Umbau der VW-Welt. Volkswagen streicht bei den Autos die Modellpalette zusammen, kürzt auch bei den tausenden Ausstattungsvarianten, aus denen Kunden wählen können. Der Konzern trennt sich von Beteiligungen und vor allem VW baut Überkapazitäten ab. Denn mit nicht ausgelasteten Werken verdient Volkswagen zu wenig Geld. Bis zu 50.000 Jobs sollen weltweit wegfallen, zusätzlich zum bereits vereinbarten Sparprogramm. Wen es wo treffen könnte, offen, wie Niedersachsens Regierungschef Lies erläutert.
4: Ich kann sagen, dass in etwa davon die Hälfte in Deutschland zum Tragen kommt, also der Summe und damit möglicherweise auch des Personals.

0: Und dann über alle Gesellschaften, sind ja in Summe 170 Gesellschaften, die dahinter stehen. Und dann wird man sehr genau sehen müssen, was bedeutet das zum Beispiel für die Standorte in Deutschland von VW, was bedeutet das für Niedersachsen.
1: Unklar ist weiter die Zukunft der Standorte Emden, Hannover, Zwickau und Neckarsulm. Der VW-Aufsichtsrat hat sich in der Frage etwas Luft verschafft. Erst bis zum Sommer 2027 soll klar sein, ob und wie es mit den Werken weitergeht. Hannovers Oberbürgermeister Belit Onay von den Grünen hatte sich mehr erhofft.
2: Die Unsicherheit wird fortgesetzt. Die Schließungen sind zwar erstmal vom Tisch, aber gleichzeitig gibt es keine klaren Perspektiven. Und auch die Folgenutzung, die da in Aussicht gestellt wird, hängt von dem Vorstand ab, der an diese Standorte eigentlich nicht mehr glaubt. Und das ist denkbar schlecht als Voraussetzung.
1: Daniela Stieglitz arbeitet im VW-Nutzfahrzeugewerk in Hannover. Sie und ihre Angehörigen kennen seit Wochen fast nur ein Thema: den Stellenabbau.
3: Auch meine Familie, meine Eltern, die sind beide bei VW gewesen. Die sind jetzt Gott sei Dank Rentner. Ich bin wirklich dankbar dafür, dass sie es geschafft haben, Rentner zu sein in diesen schwierigen Zeiten. Für meine Eltern bin ich echt froh, dass sie diese Ängste, die ich jetzt hier habe, nicht mehr haben.
1: VW-Vorstand, das Land Niedersachsen und die Arbeitnehmerseite wollen nach Lösungen suchen, um die vier Werke irgendwie am Leben zu halten. Während manche darin einen Hoffnungsschimmer sehen, weil das Aus nicht besiegelt ist, sprechen andere von einem Tod auf Raten.
4: Soweit die Reaktion auf die Einigung im VW-Aufsichtsrat von Torben Hildebrandt. El Niño ist zurück und könnte sich in den kommenden Monaten zu einem besonders starken Ereignis entwickeln. Das Wetterphänomen entsteht ja durch eine ungewöhnliche Erwärmung des tropischen Pazifiks und kann Wettermuster weltweit verändern. In diesem Jahr, so warnen Meteorologen, könnte El Niño eben besonders heftig ausfallen. Entsprechend blicken gerade die Menschen im Süden Brasiliens mit großer Sorge auf diese Prognose. Denn im Bundesstaat Rio Grande do Sul kamen 2024 bei diesen verheerenden Überschwemmungen rund 180 Menschen ums Leben. Hunderttausende mussten ihre Häuser verlassen. Vieles wurde zerstört. Und jetzt wächst die Angst, dass sich eine solche Katastrophe wiederholen könnte.
5: Ein alter Gummistiefel, ein Reifen, sogar eine verschimmelte Matratze. Sie alle erzählen Geschichten von zerstörten Existenzen, sagt Barbara Barbieri, während sie mit ihren Kollegen vom Zivilschutz durch die Schutt- und Trümmerberge steigt. Die Spuren der Katastrophe, sie sind noch immer zu sehen, hier auf der Pintada-Insel vor Porto Alegre. Auch zwei Jahre nachdem die verheerende Flut große Teile der Stadt und des Bundesstaates Rio Grande do Sul überschwemmte. Damals schoss das Wasser hier herein. Eine regelrechte Sturzflut. Das war schockierend. Wir sahen, wie alles einfach weggespült wurde. Sowas hatte es noch nie zuvor gegeben. Die Unwetterkatastrophe im Mai 2024 in Südbrasilien war die schwerste in Jahrzehnten. Mindestens 181 Menschen starben. Mehr als 600.000 mussten ihre Häuser verlassen. Der Flughafen blieb noch monatelang geschlossen. Ernten wurden zerstört. Besonders betroffen die Stadt Porto Alegre und ihr Umland. Die Region bleibt bis heute Risikogebiet. Die Sorge, ein erneuter Super El Niño noch in diesem Jahr. Und mit dem Klimaphänomen Rekordniederschläge und Hochwasser in der ganzen Region. Marcos Oliveira, Chef des Zivilschutzes von Porto Alegre, ist schon jetzt in Alarmbereitschaft. Gerade gab es eine Unwetterwarnung. Mögliche Stürme mit Windgeschwindigkeiten bis zu 80 Stundenkilometern, starke Gewitter und Hagel. Sein Team fährt los. Die Stadt sei heute besser vorbereitet. Der Zivilschutz wurde aufgestockt von 30 auf 80 Mitarbeiter. Dazu gibt es ein neues Überwachungszentrum, Pumpstationen, Fluttore und Dämme wurden ausgebessert und das Frühwarnsystem modernisiert. Doch das wird in Zukunft nicht reichen, warnen Meteorologen wie Givan Sampaio vom Weltrauminstitut INPE. Die Maßnahmen zur Klimaanpassung bleiben in Brasilien, wie im übrigen Südamerika, sehr zaghaft. Meistens werden sie erst ergriffen, wenn es bereits zu Extremereignissen gekommen ist. Aber wir wissen, das ist die neue Normalität, nicht nur aufgrund von El Niño. Extremwetterlagen wie El Niño werden durch den Klimawandel intensiver. Heftiger Regen im Süden und an der Westküste am Pazifik, im Norden und am Amazonas Trockenheit, Dürren, Hitzewellen, Waldbrände. Es drohen Probleme bei der Energieversorgung, Ernteausfälle und steigende Lebensmittelpreise, etwa bei Zucker, Kakao oder Kaffee. Und trotz der Investitionen in Prävention und Hochwasserschutz von umgerechnet fast 400 Millionen Euro im Bundesstaat Rio Grande do Sul, die Hilfe kommt längst nicht überall an. In Vierteln wie der informell gebauten Favela Morro da Policia, gelegen auf einem Hügel in Porto Alegre, zeigt sich, die Ärmsten sind am verwundbarsten. Stürme und Starkregen haben das Haus von Cristina Alves verwüstet. Die 45-jährige Mutter von drei Kindern wurde umgesiedelt. Doch nach wie vor leben hier 150 Familien unter der ständigen Gefahr, dass Bäume umfallen oder der Steilhang abrutscht. Denn die Niederschläge nehmen wieder zu und der Pegel des Guaíba-Flusses von Porto Alegre steigt erneut.
6: Die Sorge vor dem Super El Niño aus Brasilien, berichtete Anne Herberg.
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6: Freitagnachmittag, da kümmern wir uns um neue Musik. Ellie Goulding meldet sich zum Beispiel mit ihrem 6. Album zurück. I Know Too Much, ich weiß zu viel heißt es. Und schon zum Auftakt geht es da gleich um Eifersucht. Wie klingt die britische Popmusikerin heute, die bereits ja 2 Brit Awards gewonnen hat und weltweit große Hits gelandet hat? Christoph Möller hat das neue Album gehört. Your hands on my body.
8: She's watching from the door. Deine Hände auf meinem Körper, sie steht in der Tür und guckt uns an, singt Ellie Goulding, dazu flirrende Elektrobeats. Sie, das ist die Eifersucht. Wenn man wissen möchte, wie kompliziert Liebesbeziehungen sein können, aber auch wie aufregend, dann muss man dieses Album von Ellie Goulding hören. Denn auf I Know Too Much geht es die ganze Zeit um Sex, Körper und Verlangen. Häufig gibt sich Goulding dabei als selbstbewusste, tendenziell rebellische Frau. Dein Körper kann noch so toll sein, singt sie, du bist trotzdem ein Loser. So, also eher oberflächlich, geht es weiter. Man würde gerne nicht nur erfahren, was Liebe ist, sondern auch, wie Liebe ist. Wie fühlt sie sich denn nun an, auf einer tieferen Ebene, mal vom ganzen Drama abgesehen? Darum geht es der 39-Jährigen aber nicht, sondern vor allem um Selbstbehauptung. Goulding macht ihr Ding. Das ist natürlich nicht die schlechteste Botschaft, nur wirkt sie bei ihr eher formelhaft, auch ästhetisch. Hier hat jemand die klanglichen Muster des Charts-Pop studiert und kopiert. Right.

Könnte das nicht auch ein Song von Taylor Swift sein? Ein bisschen grenzt sich Golding dann aber schon ab, wenn sie sich zum Beispiel auf britische Clubkultur bezieht. Etwa im Song Nobody Dances, in dem es körperlich wird.

Vollkommen elektronisch ist dann der letzte Song des Albums. Die Keyboard-Melodien erinnern an Hausmusik. Ravers heißt der Track. Hier wird der Geist der Tanzfläche beschworen.

Tag und Nacht soll man tanzen, suggeriert der Track. Das wäre das Beste. Würde man ja gern. Aber mit I Know Too Much geht das nicht so richtig, denn es fehlt der rote Faden. Am Ende steht man etwas ratlos vor diesem Album. Geht es jetzt ums Tanzen, um Liebe, um Selbstbehauptung? Und was ist das für ein Sound? Der Pop von Ellie Goulding gibt keine eindeutigen Antworten. Eins nimmt sie einem also nicht ab, dass man selbst entscheiden muss, was man mit dieser Musik anstellt.

0: Musik von Ellie Goulding und ihrem neuen Album I Know Too Much.
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2: Um 16 Uhr mit Benjamin Kirsch. Das Sparprogramm bei Volkswagen stößt an den betroffenen Standorten auf Sorge und Kritik. Im Norden ist die Zukunft der Werke in Hannover und Emden weiter offen. Aus der NDR-Nachrichtenredaktion Christoph Johansen.
3: Der Aufsichtsrat hatte erklärt, für die Werke könne derzeit keine wettbewerbsfähige Verwendung im nächsten Jahrzehnt garantiert werden. Deswegen sollten für Hannover, Emden, Zwickau und Neckarsulm andere Nutzungsmöglichkeiten geprüft werden. Hannovers Oberbürgermeister Onay zeigte sich darüber extrem frustriert und sprach von einem Rückschlag. Die Unsicherheit werde fortgesetzt und es gebe keine klaren Perspektiven. Emdens Oberbürgermeister Krüthoff betonte ebenfalls die anhaltende Unsicherheit für die Beschäftigten. Zugleich sagte er, die Menschen in Emden wollten auch in Zukunft Autos bauen. Er sei nicht an irgendeine Ersatzbeschäftigung für das Werk interessiert. Das Sparprogramm bei Volkswagen umfasst unter anderem den Abbau weiterer 50.000 Stellen. Nach Angaben von Niedersachsens Ministerpräsident Lies dürfte etwa die Hälfte davon in Deutschland wegfallen. Der SPD-Politiker ist auch Mitglied im VW-Aufsichtsrat.
2: Trotz des Austritts zahlreicher Abgeordneter aus dem BSW in Thüringen soll die Regierungskoalition in Erfurt fortgesetzt werden. Ministerpräsident Vogt sagte, das Bündnis aus CDU, SPD und dem BSW arbeite stabil zusammen. Aus Erfurt Wolfgang Henschel.
4: Bei einem gemeinsamen Auftritt mit dem SPD-Innenminister Georg Mayer und der Ex-BSW-Finanzministerin Katja Wolf betonte Ministerpräsident Mario Vogt mehrfach, dass sich die Menschen in Thüringen auf Stabilität verlassen und Vertrauen haben könnten. Wolf sagte, Thüringen sei im Wahlkampf in Sachsen-Anhalt durch den BSW-Bundesvorstand immer mehr zum Spielball gemacht worden. Die Menschen hätten das BSW auch nicht für Flirts mit der AfD und Björn Höcke gewählt. Die Fraktion bekenne sich klar zur weiteren Zusammenarbeit in der Koalition, sagte Wolf, die auch ihren Posten als Thüringer Parteichefin abgibt.
2: Zu mehreren Anschlägen auf die Stromversorgung hat sich ein Mann aus Nordrhein-Westfalen bekannt. Die Behörden fahnden derzeit europaweit nach dem 48-Jährigen. Demnach liegen zwei Bekennerschreiben vor, die mit vollem Namen unterschrieben wurden. Darin wird die fossile Brennstoffindustrie kritisiert. ARD-Terrorismusexperte Michael Götschenberg sagte auf NDR Info, die Schreiben seien wahrscheinlich echt.
5: Das ist in der Tat natürlich der entscheidende Punkt. Wie glaubwürdig ist das? Und nach meinen Informationen hält die Polizei diese Bekennerschreiben für authentisch, aus dem einfachen Grunde eben, weil sie eine Menge Täterwissen enthalten. Die Frage ist nur, weil sie tatsächlich auch namentlich unterschrieben sind, ob die Person, die sich dort zu erkennen gibt, diese Schreiben auch tatsächlich verfasst hat. Das ist so die letzte offene Frage, weil das natürlich ungewöhnlich ist, dass jemand hier seinen Namen preisgibt.
2: Deutschland und weitere EU-Länder treiben die Pläne für Abschiebezentren weiter voran. Innenminister Dobrindt sagte nach Gesprächen in Kopenhagen, dass bis Jahresende eine Vereinbarung mit einem Land außerhalb der EU geplant sei. Ende kommenden Jahres sollten bereits erste sogenannte Return Hubs in Betrieb gehen, erklärte der dänische Migrationsminister Bødskov. Mit welchen Drittstaaten die EU im Gespräch ist, ist noch nicht klar. Abschiebezentren sind für Migrantinnen und Migranten gedacht, die auf EU-Gebiet kein Asyl bekommen. Amnesty International und Pro Asyl sprechen von einem schweren Eingriff in Grund- und Menschenrechte. Der Prozess um einen Bergsturz im Schweizer Bergell vor 9 Jahren ist mit Freisprüchen zu Ende gegangen. Das Gericht kam zu dem Schluss, dass die Beschuldigten nicht für den Tod von 8 Wanderern verantwortlich sind. Unter den Toten waren 4 Deutsche. Aus Genf, Sandra Bieger.
6: In dem Verfahren mussten sich eine frühere Gemeindepräsidentin, ein Experte für Naturgefahren, 2 Geologen und ein Gemeindeförster vor Gericht verantworten. Die Anklage lautete auf mehrfache fahrlässige Tötung. In dem Prozess ging es um die Frage, ob die Angeklagten am Tod der 8 Wanderer eine Mitschuld haben, weil sie trotz des sich abzeichnenden Bergsturzes keine Wanderwege hatten sperren lassen. Das Regionalgericht Maloja kam jetzt zu dem Ergebnis, die 5 Angeklagten trifft keine Schuld. Die Begründung, das Gericht sah keine Beweise dafür, dass es in den Wochen vor dem Bergsturz klare Anzeichen für ein absehbares Großereignis gab.
2: Das waren die Nachrichten.
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7: Viele Wolken und vor allem viel Regen. So geht es jetzt auch durch die kommenden Nachmittagsstunden. Es gibt ein größeres Regengebiet und im Grunde, wenn man auf das Wetterradar einmal schaut, dann begleitet das uns auch eben bis in die Abendstunden, bis es dann nachlässt und auch mal trocken wird. Die Temperaturen heute noch zwischen 18 und 25 Grad. Das Wochenende morgen, der Samstag zumindest, der startet auch mit Regenschauern, aber auch schon Sonne, mit ein paar Gewittern, die es vereinzelt geben kann. Also eher unbeständig, Temperaturen ähnlich zu heute. Am Sonntag soll es dann meist sonnig sein, ein paar Wolken und trocken, 19 bis 22 Grad. NDR Info mit dem Verkehrsservice, mit Stau und stockendem Verkehr. Alles ab einer Länge von 5 Kilometern, wir müssen ein bisschen sortieren für Sie. Und schauen auf die A1 Lübeck Richtung Hamburg zwischen Hamburg-Moorfleet und Stillhorn, 4 Kilometer stockend. Und A1 Hamburg Richtung Osnabrück zwischen Bremer Kreuz und Arsten, hier vor der Baustelle, 6 Kilometer stockend. A1 Osnabrück Richtung Bremen zwischen Dreieck Stur und Bremen-Hemelingen, auch hier 3 Kilometer stockend wegen Bauarbeiten. A7 Flensburg Richtung Hamburg zwischen Oschlag und Kreuz Rendsburg, 5 Kilometer stockend. Die A7 Flensburg Richtung Hamburg, jetzt zwischen Hamburg-Schnellsen bis Elbtunnel, 10 Kilometer stockend. Und die A31 Lingen Richtung Meppen, die ist zwischen Lingen und Wiedmarschen immer noch wegen Bergungsarbeiten gesperrt. 5 Kilometer Stau gibt es hier, eine Umleitung für Sie auch über die U17. Wir wünschen Ihnen eine gute und sichere Fahrt. 6 Minuten nach 4 gleich im Studio Nina Zimmermann. Ja, Deutschland schaut natürlich auf Sachsen-Anhalt politisch. Dort sind übermorgen am Sonntag mehr als 1,6 Millionen Menschen aufgerufen, einen neuen Landtag zu wählen. Wird es für die AfD, die in Umfragen ja deutlich führt, vor der CDU, für eine Alleinregierung reichen? Und wenn nicht, wer kann sich dann zusammenfinden, um eine Regierung zu bilden? Sachsen-Anhalt vor der Wahl, wohin steuert das Land? Annette Schneider-Solis über die Stimmung im Land 2 Tage vor der Abstimmung.
8: Die Parteienbindung ist im Osten seit jeher nicht so stark. Viele Wähler sind noch unentschlossen, erfahren wir in einer Umfrage.
9: Die Wahlversprechen vorher sind ja immer ganz toll. Verbessert sich einfach nichts. Also gehe ich ganz bewusst nicht wählen, auch wenn es vielleicht falsch ist.
10: Das Wichtigste ist, dass CDU und SPD, dass die eine anständige Politik machen, damit die AfD nicht drankommt. Bis jetzt haben sie so eine Politik gemacht und haben der AfD schön zugespielt und die wird immer stärker.
8: Politikwissenschaftlerin Kerstin Völkel hat analysiert, wer die AfD wählt. In ländlichen Gebieten erreicht sie ihre besten Ergebnisse. Viele Orte sind abgehängt, kein Personennahverkehr, keine Kneipe, keine Infrastruktur. Die Wissenschaftlerin von der Martin-Luther-Universität Halle hat Fakten zusammengestellt.
11: Es sind jüngere Männer, das ist nicht bei den jungen Frauen zu beobachten. Die tendieren genau zu der anderen Seite, nämlich eher zu dem linken Spektrum.
8: Sachsen-Anhalt hat mit über 48 Jahren den höchsten Altersdurchschnitt und den größten Männerüberschuss. In den 1990er Jahren verließen gut ausgebildete junge Menschen das Land, vor allem Frauen. Betriebe und Arbeitsplätze verschwanden nach der Wende. Die Arbeitslosenquote lag bei weit über 20%. Es sind vor allem auch die soziale und wirtschaftliche Situation, die einen fruchtbaren Boden für die rechte Partei sind.
11: Es ist kein großes Unternehmen in Sachsen-Anhalt zu verorten. Wir haben sehr, sehr hohen Niedriglohnsektor. Das durchschnittliche Einkommen ist eher geringer ausgeprägt, was eben die AfD letztendlich dann auch in die Hände spielt.
8: Christoph Tekan zog vor 30 Jahren vom Münsterland nach Sachsen-Anhalt. Im Bistum der katholischen Kirche ist er für die Kampagne Bewusst wählen verantwortlich. Er weiß, dass der Osten anders tickt.
12: Das hängt einmal damit zusammen, dass eine gewisse Distanz auch zum politischen Apparat sicherlich ist. Und manche Menschen auch sagen, jetzt erst recht, jetzt müssen wir mal gucken, die anderen müssen auch mal beweisen, dass sie es können. Das ist nicht nur das Thema Migration, sondern sind auch so grundsätzliche Unzufriedenheiten. Diese Unzufriedenheit hängt auch mit fehlender Wahrnehmung vielleicht zusammen, auch Wahrnehmung im gesamtdeutschen Kontext. Das merke ich schon, dass der Osten gesamtdeutsch mit seiner Andersartigkeit in den Blick genommen wird. Und ich meine jetzt nicht nur Andersartigkeit mit der blauen Andersartigkeit, sondern im Gesamten.
8: Christoph Tekan wünscht sich, dass viel öfter nachgefragt wird, woher diese Andersartigkeit rührt. Er selbst hat in den 30 Jahren, die er in Sachsen-Anhalt lebt, viel wahrgenommen.
12: Auch nach so vielen Jahren die Lebensgeschichten, die Begrifflichkeiten, sich darauf einzulassen, auf das, was Menschen hier erlebt haben, gar nicht wertend im Sinne von gut oder schlecht, aber so viele Transformationsprozesse, wie der oder die Ostdeutsche erlebt haben, das haben Westdeutsche nicht erlebt und können es auch nicht nachvollziehen. Und dann ist es ja schlimm, wenn man dann sagt, wir erklären euch mal die Welt.
8: Nirgendwo sonst, fand Politikwissenschaftlerin Kerstin Völkel heraus, haben so viele Menschen ein geschlossen rechtsextremes Weltbild wie in Sachsen-Anhalt. Zudem habe es die AfD vor allem auf dem Land geschafft, das Image einer Partei aufzubauen, die sich kümmert. Ihr Spitzenkandidat verfügt über echte Entertainment-Qualitäten. Wo er auftritt, zieht er Menschenmassen an und wird gefeiert wie ein Popstar.
13: 2 Tage vor der Wahl. Eindrücke aus Sachsen-Anhalt von Annette Schneider-Solis.
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13: Niedersachsens Landesbeauftragter für Migration und Teilhabe, Dennis Kurku, legt sein Ehrenamt nieder. Als Grund nannte er in einer Mitteilung der Staatskanzlei Anfeindung, Morddrohung und auch Falschbehauptung im Zusammenhang mit der Gewalttat von Stade. Dabei sind Ende Juni 6 Menschen in einer Mutter-Kind-Einrichtung erschossen worden. Amelia Wischnewski berichtet.
14: Kurku selbst sagt in einer schriftlichen Stellungnahme heute Morgen, er wolle das Amt des Landesbeauftragten für Migration vor weiterem Schaden schützen. Er sagt, er sei in den vergangenen Wochen massiv angefeindet und bedroht worden, auch weil Falschbehauptungen in den sozialen Medien über ihn verbreitet würden. Hintergrund sind Vorwürfe und Spekulationen über seine Verbindungen zu Beteiligten im Fall der 6 getöteten Jugendamtsmitarbeiter in Stade. Seine Schwiegermutter soll den Fluchtwagen des Täters gefahren haben. Ob freiwillig oder unter Zwang ist nicht klar. Innenministerin Daniela Behrens hat im Innenausschuss des Landtages allerdings klargestellt, dass Kurku nach dem derzeitigen Stand der Ermittlungen kein Beschuldigter ist. Die SPD-Fraktion stellt sich deshalb noch einmal ausdrücklich hinter ihren Abgeordneten und auch Ministerpräsident Lies bekräftigt, dass Verschwörungsspekulationen bis hin zu Morddrohungen gegen Kurku inakzeptabel seien. Der innenpolitische Sprecher Watermann warf der AfD vor, den Fall für politischen Populismus zu nutzen, statt die laufenden Ermittlungen abzuwarten. Die AfD hatte dagegen nach Berichten von rechten Medienportalen über Ermittlungsakten den sofortigen Rücktritt Kurkus gefordert und verlangt weitere Aufklärung. Belege, dass Kurku selbst in den Fall verwickelt ist, liegen bislang nicht vor.
13: Es war ein Großeinsatz der Polizei gestern Nacht am Ortsrand von Ganderkesee im Landkreis Oldenburg bei Niedersachsen. Mit Hubschrauber, mit Suchhunden durchkämmten Beamte das Gelände eines großen Umspannwerks. Jetzt gibt es offenbar Entwarnung. Matthias Schuch aus dem Studio Oldenburg.
15: Offenbar hatte eine Polizeistreife gegen 3 Uhr nachts einen offenen Schaltschrank auf dem Gelände des Umspannwerks entdeckt und daraufhin wurde die ganze Anlage mit großem Aufwand durchsucht. Gefunden haben die Einsatzkräfte dabei allerdings anscheinend erstmal nichts. Es gibt wohl keinen direkten Hinweis darauf, dass dort jemand eingebrochen sein oder gar einen Anschlag geplant haben könnte. Der Einsatz zeigt aber, wie vorsichtig die Sicherheitskräfte gerade sind. Erst am Donnerstagabend hatte die Polizei in NRW ja einen möglichen Sabotageversuch an einem Umspannwerk in Dormagen verhindert. Und auch bei uns in Niedersachsen gab es in den letzten Wochen immer wieder die Sorge vor Sabotage, wie beispielsweise an einer Erdgasaufbereitungsanlage in Großenkneten vor gut einem Monat. Zumindest in Ganderkesee war gestern Nacht aber wohl nichts zu befürchten. Laut dem Betreiber der Anlage bestand zu keiner Zeit Gefahr für die Anwohnerinnen und Anwohner.
13: Im dänischen Esbjerg läuft sie schon, Flensburg hat eine bestellt und Neustadt in Holstein feiert schon jetzt den Start der ersten Meerwasserwärmepumpe bundesweit. Heute wurde das moderne System offiziell vorgestellt. Hauke von Hallern berichtet.
16: Das System liefert eine Leistung von 700 Kilowatt und kann mehr als 200 Haushalte mit Wärme versorgen. Neustadt übernimmt damit eine Vorreiterrolle für die technologische Machbarkeit in deutschen Wärmenetzen. Die Pumpe saugt Meerwasser aus der Neustädter Bucht an. Über einen Wärmetauscher wird die Wärme aus dem Wasser an den eigentlichen Wärmepumpenkreislauf übertragen. Die Ostsee ist im Winter meist wärmer als die Luft. Deshalb funktioniert eine Meerwasserwärmepumpe oft effizienter als eine Luftwärmepumpe. Die Anlage in Flensburg soll im kommenden Jahr an den Start gehen und mit 60 Megawatt rund 85 mal mehr Heizleistung liefern als das System in Neustadt. Weltweites Vorbild ist dagegen die Anlage in Esbjerg mit einer Leistung von 70 Megawatt. Damit können laut Betreiber 25.000 Haushalte mit Wärme versorgt werden.
13: Nach einer Razzia in der Bremer Neustadt hat die Polizei eine Bilanz vorgelegt. Anlass für die Durchsuchungen waren wiederholte Schießereien, bei denen Menschen schwer verletzt wurden. Nach Polizeiangaben kannten sich die meisten Beteiligten. Niklas Jörs mit den Einzelheiten.
17: Rund 70 Einsatzkräfte waren an den Kontrollen beteiligt. Überprüft wurden Personen, Imbisse und andere Geschäfte. Dabei trafen die Beamten auf eine Person mit 2 offenen Haftbefehlen. 2 weitere Menschen wurden wegen des Verdachts auf illegalen Aufenthalt mitgenommen. In mehreren Betrieben wurden teils erhebliche Verstöße und Mängel festgestellt. In einer Bar fanden die Einsatzkräfte Heroin, in einem Shisha-Shop beschlagnahmten die Behörden hunderte unverzollte Vapes und etwa 1 Kilo Wasserpfeifentabak. Ein Barbershop wurde wegen eines fehlenden Meistertitels und gravierender Kassenmängel geschlossen. Außerdem wurden 2 Glücksspielautomaten stillgelegt. In Kellerräumen wurden 11 Fahrräder, darunter ein als gestohlen gemeldetes E-Bike, entdeckt. Die Polizei will ihre verstärkte Präsenz in der Neustadt und in Huckelriede fortsetzen. Auch weitere Maßnahmen können folgen.
13: Soweit Berichte hier aus Norddeutschland. Mehr davon online auf ndr.de über zum Beispiel auch die Unfälle und Staus. Denn der Starkregen hat heute für extreme Probleme auch auf den Autobahnen gerade in Schleswig-Holstein gesorgt. Nach diesem trockenen Sommer fielen ja laut Wetterwelt binnen 24 Stunden 35 Liter pro Quadratmeter. Besonders betroffen war da heute die A215. Der parteiinterne Streit in Thüringen spitzt sich zu. Mittlerweile 13 von 15, so viele Abgeordnete kehren der Wagenknecht-Partei in Thüringen innerhalb weniger Tage den Rücken. Auch die 3 Minister, die mit Mario Vogt in Erfurt regieren. Die Gegenseite, die Sarah Wagenknecht nahesteht, nennt das alles Hochverrat. Also wie geht es dort weiter? Das besprechen wir gleich, auch wie die Entwicklungen heute da einzuordnen sind. Das hören Sie nach dem Sport und diesem kompakten Überblick.
2: Bundesarbeitsministerin Baas hat sich mit Blick auf die Sparpläne von Volkswagen gegen betriebsbedingte Kündigungen und Standortschließungen ausgesprochen. Baas sagte, Volkswagen sei in der Pflicht, Perspektiven für die hochmodernen Standorte zu erarbeiten. Die Beschäftigten hätten ein Recht darauf, dass betriebsbedingte Kündigungen ausbleiben. Weil der VW-Vorstand sich bereits früher nicht an Vereinbarungen gehalten habe, sei das Vertrauen aber gering, sagte Baas. Wegen eines Brandanschlags auf das Gelände des Münchner Rüstungsunternehmens Rode und Schwarz hat die Staatsanwaltschaft in München Haftbefehle erlassen. Sie richten sich gegen 2 bulgarische Staatsbürger, einen Mann und eine Frau. Laut LKA Bayern haben die beiden in der Nacht zum Donnerstag 2 Brandsätze auf ein Firmengelände geworfen und wurden kurz danach festgenommen. Schaden entstand keiner, weil ein Brandsatz nicht zündete und der 2. von der Polizei gelöscht wurde. Eine russische Drohne ist in ein Gebäude des ukrainischen Geheimdienstes in der Kiewer Innenstadt eingeschlagen. Dabei wurden laut der Webseite Kiew Independent 5 Menschen verletzt, 4 kamen ins Krankenhaus. Der Präsident der Ukraine, Selenskyj, sagte, die Attacke habe dem Büro des kommissarischen Chefs des Geheimdienstes SBU gegolten. Er habe den Geheimdienstchef angewiesen, eine ukrainische Reaktion auf den russischen Angriff vorzubereiten, die, wenn möglich, in gleicher Weise erfolgen soll. Das Wetter in Norddeutschland, stark bewölkt, teils Regen, vereinzelt Gewitter, maximal 18 bis 25 Grad, vereinzelt Sturmböen. Das war der kurze Überblick. Weiter geht's mit Nina Zimmermann.
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13: Anspruch und Wirklichkeit passen aktuell nicht zusammen bei Hannover 96. Der Fußball-Zweitligist ist als Aufstiegsfavorit in die Saison gestartet. Bislang wird er dieser Rolle aber nicht wirklich gerecht, Hendrik Lückhoff, oder?
18: Nee, 2 Niederlagen und nur ein knapper Sieg. Das ist die Bilanz nach 3 Spieltagen in der 2. Liga. Das hatten sich viele bei 96 sicher ganz anders vorgestellt. Immerhin gelang zuletzt die Wende mit dem Sieg am vergangenen Wochenende in Darmstadt. Damit der schlechte Saisonstart möglichst schnell ganz vergessen wird, wollen die 96er heute gleich den 2. Sieg nachlegen. Trainer Christian Tietz erwartet aber mit dem Karlsruher SC einen giftigen Gegner.
19: Es wird eine Mannschaft sein, die uns hier alles abverlangen wird zu Hause, die hochmotiviert erscheinen wird und die auch dieses Spiel mit einem hohen Energielevel angehen wird.
18: Hannover gegen Karlsruhe, los geht's um 18.30 Uhr. Gleichzeitig spielt dann der FC St. Pauli in Bielefeld. Dabei wollen die Hamburger den 1. Saisonsieg überhaupt holen. Trainer Marcel Rapp ist aber positiv gestimmt. Er findet ohnehin, sein Team hätte schon jetzt mehr Punkte auf dem Konto haben müssen.
20: Die Leistung der letzten 3 Ligaspiele macht mich sehr optimistisch, weil ich glaube, wenn wir diese Leistung bringen, dann sind wir auch berechtigt, Punkte zu holen. Viel mehr, wie wir jetzt haben. Aber wir müssen an diese Leistung wieder rankommen. Und ich habe jetzt heute das Training gesehen, da waren wir an der Leistung dran. Und wenn wir das so fortsetzen können, da bin ich positiver Dinge.
18: Ja, hat er gestern gesagt auf der Pressekonferenz. Nach der zweiten Liga geht's dann heute auch mit dem zweiten Spieltag der ersten Liga los, mit Stuttgart gegen Köln. Morgen Nachmittag ist unter anderem Werder Bremen gefordert. Nach dem verpatzten Auftakt in Freiburg wartet aber mit RB Leipzig gleich ein Top-Team im ersten Heimspiel. Auch der zweite Nordclub in der Bundesliga, der Hamburger SV, freut sich auf sein erstes Heimspiel. Am Sonntag geht's gegen Mainz 05. Simon Schmidt blickt voraus.
0: Die Vorfreude auf das erste Heimspiel der neuen Saison ist groß.
21: Sonntag 15:30 Uhr, endlich wieder Hamburg, endlich wieder Volkspark, sodass es da abgeht. Und da lassen wir uns überraschen, was so passiert.
0: Und auch die Fans werden sich wohl von Trainer Merlin Polzin überraschen lassen müssen. Spielen die Neuen oder nicht? Vor allem die Rückkehr von Fabio Vieira hat in den letzten Tagen die HSV-Fans bewegt.
21: Die Jungs sind alle fit, waren jetzt insbesondere dann Wolfi und Zacka ja auch komplett im Training bzw. im Spielbetrieb schon drin. Bei Fabio sah es ein bisschen anders aus, hat er jetzt aber auch in der Woche voll trainiert und ist voll dabei.
0: Der Kader ist mit den von Polzin angesprochenen Neuzugängen von David Möller-Wolfe und Zakaria El-Ouadi breiter geworden und schürt auch Erwartungen. Diese bremst Polzin etwas, fordert Zeit und will sich noch nicht auf ein Saisonziel festlegen. Wichtig ist für ihn erstmal nur das schwierige Spiel gegen Mainz. Das Motto ist klar.
21: Alles rauslassen, was in uns steckt und wollen das Spiel definitiv dann sehr, sehr positiv bestreiten.
0: Das Volksparkstadion ist natürlich ausverkauft.
18: Jetzt kurz zum Fußball der Frauen. Da kennt der VfL Wolfsburg jetzt seinen Gegner im Europacup, seinen ersten Gegner. Nach dem Verpassen der Champions League dürfen die Wolfsburgerinnen ja diese Saison auf europäischer Ebene nur zweitklassig spielen. Und erster Gegner in der zweiten Qualifikationsrunde ist da Sturm Graz. Es ist die zweite Saison des Europacups. Gespielt wird jede Runde im K.O.-Modus mit Hin- und Rückspiel. Los geht's für die VfL-Frauen am 23. September zu Hause. Wie gesagt, gegen Sturm Graz. Wir sind gedanklich in Berlin bei der Basketball-Weltmeisterschaft der Frauen. Heute geht's da los und die deutschen Basketballerinnen fiebern dem Auftakt ihrer Heim-WM entgegen und hoffen bei der zweiten WM-Teilnahme auf eine Medaille und auf einen Schub für den Basketball, sagt Jakob Rüger, unser Reporter in Berlin.
22: Mit 200.000 Tickets sind so viele Karten verkauft worden wie noch nie für eine Weltmeisterschaft der Basketballerinnen. Die Fans freuen sich auf die DBB-Frauen um Leonie Fiebig und Niara Sabali, die Stars aus der US-amerikanischen WNBA. Es gab im Vorfeld Verletzungspech, das Team ist erst spät zusammengekommen, da lief also nicht alles optimal, aber jetzt warten Außenseiter Mali, die schnellen Japanerinnen und zum Auftakt direkt Vize-Europameister Spanien. Es ist eine anspruchsvolle, aber machbare Gruppe. Der erste kommt direkt ins Viertelfinale weiter. Die Gruppen Zweiten und Dritten, die müssen sich in einem Extraspiel dafür qualifizieren. Das deutsche Team hat sich selbstbewusst eine Medaille als Ziel gesetzt. Der große WM-Favorit ist aber Team USA, das als Olympiasieger die letzten 4 WM-Titel holen konnte.
18: Und im Auftaktspiel geht's für die deutschen Frauen heute ab 17.45 Uhr, wie gehört, gegen Spanien. Vor dem Start der Volleyball-Europameisterschaft der Männer gibt's einen herben Rückschlag für die deutsche Nationalmannschaft. Ihr bester Spieler fällt aus. Ausnahmekönner Georg Grosser wird wegen anhaltender körperlicher Probleme nicht spielen können. Das hat der Deutsche Volleyballverband heute bestätigt. Seit mehr als 2 Jahrzehnten prägt der inzwischen 41-jährige Grosser die deutsche Volleyball-Nationalmannschaft. Der Dialogangreifer führte das Team unter anderem zu WM-Bronze 2014 und EM-Silber 2017. Die EM startet nächste Woche Mittwoch. Die Deutschen bekommen es am Donnerstag zunächst mit der Türkei zu tun. Die deutschen Volleyballerinnen, die waren ja bei ihrer EM gestern im Viertelfinale an Mitfavorit Türkei gescheitert.
23: Soweit der Sport. Hendrik Lückhoff hat uns heute durch diesen Nachmittag begleitet. Ja, das war der nächste Knall im Thüringer Landtag. Die Krise in der Brombeer-Koalition dort aus CDU, SPD und BSW hat nämlich ein neues Kapitel bekommen. Weitere BSW-Abgeordnete haben die Fraktion und die Partei verlassen. Unter anderem auch die 3 BSW-Ministerinnen bzw. Minister. Dabei auch die Vizeministerpräsidentin und Finanzministerin Katja Wolf. Dahinter steht ja ein Machtkampf in der Wagenknecht-Partei zwischen Erfurt und der BSW-Bundesspitze. Die Bundesspitze drängte darauf, die Koalition zu verlassen und dem ein Ende zu bereiten. Die Thüringer wollten an der Regierung festhalten. Also wie geht es jetzt weiter nach diesem Austritt? Was bedeutet das für die Regierung rund um Ministerpräsidenten Mario Vogt? Darüber konnte ich früher in der Sendung mit Ulrich Sondermann-Becker sprechen vom MDR, der uns zugeschaltet war. Ich habe ihn gefragt, alle Beteiligten haben sich geäußert, vormittags allen voran Katja Wolf. Was ist denn jetzt die Erklärung, warum heute dieser Schritt?
3: Naja, es ist eben eskaliert in den letzten Tagen. Außerdem hatten wir ja bis vor kurzem noch diesen BSW-Sonderparteitag da für Sonntag angesetzt, wo ja dann eigentlich die Basis, also als Mitgliederparteitag, die Basis sollte entscheiden, ob das mit der Koalition weitergeht oder nicht. Dem Ganzen sind jetzt eben diese 10, unter ihnen eben Katja Wolf und Steffen Schütz und Thilo Kummer zuvorgekommen, haben gesagt, wir treten aus der Partei aus, weil wir sind es einfach leid, wir sind diese ständigen Querschüsse leid, wir sind diese ewige Flirterei mit der AfD leid, weil die AfD ist hier bei uns im Land unser Hauptgegner und in einer besonders radikalen Form eben auch vorhanden. Das wollen wir alles nicht mehr und wir wollen weitermachen. Wir sind gewählt worden für unser Programm, was wir versucht haben umzusetzen in ein Regierungsprogramm. Und dieses Regierungsprogramm wollen wir doch gerne auch verwirklichen.
13: Und wie stellen die drei sich das jetzt vor, wie es weitergeht, trotz ihres Austritts aus dem BSW oder wie man weitermachen?
3: Das ist eigentlich relativ einfach, weil wir haben ja dann eine Stunde später einen gemeinsamen Auftritt gehabt von Mario Vogt, CDU-Chef und Regierungschef. Und eben dann wieder Katja Wolf und dann eben Georg Mayer, SPD-Chef und Innenminister und auch stellvertretender Ministerpräsident. Und diesen dreien war deutlich anzumerken, dass sie gemeinsam weitermachen wollen. Das ist ja auch alternativlos. Und es funktioniert eben auch, weil das, was wir hier erleben, das sind ja sozusagen wirklich Angriffe von außen. Das hat eigentlich nichts damit zu tun, dass die Koalition selber nicht funktioniert, weil man muss einfach nach fast 2 Jahren Regierungsarbeit Brombeere sagen, die Regierung funktioniert. Es ist ein schwieriges Bündnis, es ist eine Pattsituation im Landtag, aber die Regierung hat bis jetzt alles geschafft, was sie machen wollte. Sie hat einen Doppelhaushalt beschlossen, mehrere große Gesetze beschlossen, weil eben diese drei Partner zusammenarbeiten und weil es eben mit den Linken hier so eine Opposition gibt, mit der man reden kann, also mit der Dinge ausgehandelt werden, die sich selber auch als konstruktive Opposition versteht. Das Ganze funktioniert eben und das soll jetzt auch so weitergehen.
13: Bevor wir gleich noch auf diesen Sonderweg des BSW in Erfurt schauen, wie hat Mario Vogt grundsätzlich die Situation eingeordnet? Weil der war ja auch viel unter Kritik in den vergangenen Wochen.
3: Naja, es ist ja so, dass diese Plagiatsvorwürfe, das ist das eine, das setzt ihm auch sichtlich zu. Da wehrt er sich ja eigentlich damit, dass er sagt, dass der Kern seiner Arbeit, also der wissenschaftliche Kern seiner Promotion davon nicht betroffen ist. Das hat bisher auch noch niemand behauptet. Also dass es sozusagen um Vorwürfe im Randbereich geht, gegen die er dann auch noch juristisch vorgeht. Also das ist alles noch nicht ausgestanden. Aber ansonsten ist es eben dieses Pflichtbewusstsein, aber eben auch die Erfahrung aus den 2 Jahren, dass man eben mit SPD und den BSW-Ministern, die jetzt nicht mehr BSW-Minister sind, dass man mit denen eben auch wirklich gut zusammenarbeiten kann. Und dann ist natürlich auch das Gefühl da, dass wir hier sozusagen die letzten Jahre erleben, wo sich die angestammte Politik, also die jetzt nicht gleich die Demokratie abschaffen wollen, eben nochmal bewähren muss und alle drei versuchen hier einen Stimmungswandel und auch überhaupt einen Wandel im Land hinzukriegen, das Ruder rumzureißen. Und das soll so weitergehen. Da geht man nicht einfach mal so fort.
13: Also auf der einen Seite haben wir dieses Zutrauen, dass das da in der Koalition weitergehen kann und dass man eben auch weitermachen will in dieser personellen Konstellation. Auf der anderen Seite gibt es aber eben diesen internen Streit mit der Bundesspitze. Das wird sich ja bis in die Kreisverbände reinziehen. Ist das Thüringer BSW damit jetzt praktisch zerfallen in diesem internen Streit?
3: Das sieht so aus. Das sieht so aus. Das wird sich jetzt, die Frage kann jetzt eigentlich noch keiner beantworten, wie es dann tatsächlich weitergeht. Aber das BSW in Thüringen ist mehr oder weniger enthauptet, weil der komplette Landesvorstand ist zurückgetreten. Dieser Sonderparteitag dafür Sonntag ist abgesagt. Ja, und jetzt muss man eben sehen, was praktisch die Reste, die noch da geblieben sind, wie die sich dann vielleicht neu sortieren. Aber wie gesagt, die Regierungsarbeit, auch die Arbeit im Landtag, die Landtagsabgeordneten haben ja gesagt, also die heute aus der Partei ausgetreten sind, dass sie eben auch die Regierung weiter stützen wollen, egal wie ihre Fraktion dann später mal heißen wird. Also das geht weiter. Was dann mit der Partei passiert, wird sich zeigen. Im Zweifelsfall war es das auch dann mit dem BSW in Thüringen.
13: Aber schon spannend, dann auch eine neue Partei gründen zu wollen, weil die große Mehrheit wollte an der Regierung festhalten. Die meisten sind jetzt aus der Fraktion raus. Warum überlässt genau diese Mehrheit dem BSW der Wagenknecht-treuen Minderheit?
3: Ja, das ist einfach vielleicht alternativlos gewesen, weil man eben gesehen hat, es geht eben einfach nicht mehr weiter. Und wir werden uns dann vielleicht über diesen Sonderparteitag am Sonntag, da werden wir eine positive Voten herausziehen. Das hat es aber alles schon mal gegeben. Es gab schon mal einen Landesparteitag, wo Sarah Wagenknecht extrem Einfluss genommen hat. Sarah Wagenknecht hatte sich eben angekündigt für heute Nachmittag. Sie hat praktisch alle 500 Mitglieder des Thüringer BSW zu einer Zoom-Schalte eingeladen und um halt nochmal mit ihnen zu sprechen. vor diesem Sonderparteitag. Also es klang bei Katja Wolf und Steffen Schütz und auch der Fraktionsvorsitzenden Siegfried Hubach, klang es einfach so, als sei das Maß jetzt einfach voll. Und sie mussten sich entscheiden, wollen wir weiter regieren, wollen wir weiter mitarbeiten und wollen wir dafür dann auch sozusagen die personellen Ressourcen überhaupt haben, weil wir uns dann nicht eben ständig streiten müssen. Oder wollen wir ständig immer wieder diese Angriffe haben und uns verteidigen müssen? Und da hat man sich dann jetzt eben dagegen entschieden.
13: Eine Zoom-Schalte mit 500 Leuten, fragt man sich auch, wie dialogfähig das überhaupt dann sein hätte können.
3: Ja.
13: Jetzt schauen ja eigentlich alle nach Magdeburg zur Wahl am Sonntag in Sachsen-Anhalt. Jetzt diese Entwicklung in Erfurt. Welche Bedeutung hat dieser Bruch im BSW vielleicht auch für den Wahlkampf-Endspurt in Sachsen-Anhalt?
3: Ja, da kann man sich ja die Reaktionen angucken, die jetzt von den Wagenknecht-Freunden in Thüringen kommen. Da gibt es ja zwei Mitglieder der Landtagsfraktion. Anke Wirsing ist die eine. Oder eben von Sarah Wagenknecht selber oder vielleicht auch vom BSW-Generalsekretär schon mal angucken, die ja wutschäumend von Sabotage und Hochverrat sprechen. Also da kann man einfach mal daraus schließen, dass die selber davon ausgehen, dass ihnen das massiv schaden wird. Ist allerdings auch vielleicht nur fair, weil sie ja eben auch den Wahlkampf in Sachsen-Anhalt hergenommen haben, um hier mit Thüringen mehr oder weniger zu spielen. Das ging ja so weit, also diese ganzen Flirtereien mit der AfD. Und dann hat der AfD-Chef selber, hat ja Sarah Wagenknecht angeboten, sie könnte sich doch hier zur Ministerpräsidentin wählen lassen. Also was denn noch? Ja.
13: Ja, soweit Ulrich Sondermann-Becker zum BSW-Beben in Thüringen und auch den Folgen für die Regierung um Ministerpräsidenten Mario Vogt von der CDU. Heute haben noch einmal alle bestätigt und unterschrieben, dass sie auf jeden Fall in dieser Konstellation gerne weitermachen wollen.
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4: Um 16.30 Uhr mit Benjamin Kirsch. Die vom VW-Aufsichtsrat beschlossenen Sparpläne beim Wolfsburger Autobauer stoßen auf ein geteiltes Echo. Vorgesehen ist unter anderem, dass in den nächsten Jahren 50.000 weitere Stellen gestrichen werden. Außerdem stehen vier Werke auf der Kippe, darunter die Standorte Emden und Hannover. Über die Reaktionen dort berichtet Annika Fallack.
5: Emdens parteiloser Oberbürgermeister Krüthoff kritisiert, dass die Lage für die Beschäftigten weiter unsicher bleibt. Aber er betont auch, Emden sei ein Automobilstandort und für einen Abgesang auf das Werk sei es noch zu früh. In der Emder Innenstadt waren die Reaktionen der Bürgerinnen und Bürger viel verhaltener. Von Enttäuschung war oft die Rede und einem unausweichlichen Aus. Für Emden und auch Hannover will der Konzern jetzt unter anderem prüfen, wie die Standorte anderweitig genutzt werden können. Bis Ende Juni kommenden Jahres soll das klar sein. In Hannover zeigte sich Oberbürgermeister Onnay von den Grünen schockiert von der Aufsichtsratsentscheidung. Die Unsicherheit werde fortgesetzt und die Folgenutzung hänge von den Bemühungen des VW-Konzerns ab. Und der glaube eigentlich gar nicht mehr an diese Standorte, zu denen auch das Nutzfahrzeugewerk in Hannover-Stöcken gehört.
4: Nach Sabotageversuchen auf die Energieversorgung in NRW und Brandenburg haben Ermittler einen Verdächtigen im Visier. Der Polizei liegen zwei Bekennerschreiben zu den Vorfällen vor, die ein Mann aus Gevelsberg im Ruhrgebiet unterschrieben haben soll. Aus Köln, Joschka Heinemann.
6: Ob er wirklich der Verfasser ist oder ob sein Name nur zur Tarnung genutzt wurde, ist noch nicht klar. Fest steht, die Polizei fahndet europaweit nach dem Mann. Heute Mittag gab es einen SEK-Einsatz am Wohnort des Mannes. Angetroffen haben die Einsatzkräfte ihn dort aber offenbar nicht. Die Bekennerschreiben enthalten Täterwissen. Sie beziehen sich nicht nur auf die Angriffe in Brandenburg und Bergheim in NRW, sondern auch auf die Städte Dormagen und Weißweiler. In der Nähe des Umspannwerkes in Dormagen hatten Spaziergänger gestern Abend eine Abschussvorrichtung entdeckt. Ob damit wirklich ein Anschlag hätte ausgeführt werden können, ist noch nicht klar. In Weißweiler suchen Polizeibeamte das Gelände des Kraftwerkes und des Umspannwerkes ab. Nach WDR-Informationen wurden Gegenstände entdeckt, die verdächtig sein könnten. Von der Polizei bestätigt ist das aber noch nicht.
4: Nach dem Brandanschlag in der Nähe eines Rüstungsunternehmens in München sind zwei Tatverdächtige in Untersuchungshaft genommen worden. Die Frau und der Mann mit bulgarischer Staatsbürgerschaft wird Sachbeschädigung und versuchter Brandstiftung zur Last gelegt. Laut Bayerischem Landeskriminalamt haben die beiden in der Nacht auf Donnerstag aus einem Auto heraus Brandsätze auf die Baustelle des Rüstungsunternehmens geworfen. Die Polizei nahm sie kurz nach der Tat an einer Tankstelle in der Nähe fest. Die angekündigten Parteiaustritte von 10 weiteren BSW-Landtagsabgeordneten in Thüringen sorgen im Bundesverband für Verärgerung. BSW-Gründerin Sarah Wagenknecht wirft dem Lager um Vizeministerpräsidentin Wolf vor, der Partei kurz vor der Wahl in Sachsen-Anhalt maximal schaden zu wollen. Aus Berlin Mario Kubina.
7: Nach Ansicht von Wagenknecht ist es das Ziel der Thüringer Finanzministerin, den BSW-Einzug in den Magdeburger Landtag zu verhindern. Ganz ähnlich Generalsekretär Oliver Runert. Er nennt das Verhalten von Wolf und ihren Mitstreitern im Gespräch mit dem ARD-Hauptstadtstudio völlig unsolidarisch. Überraschend seien die Pläne aber nicht, so Runert. Er vermutet, dass der ursprünglich fürs Wochenende geplante Sonderparteitag in Thüringen anders gelaufen wäre als von Wolf erhofft. Die begründet ihren Austritt unter anderem so: Sie sei nicht dafür gewählt worden, ständige Selbstbeschäftigung und Flirts mit Rechtsradikalen zu ertragen, wie sie es ausdrückt. Damit spielt Wolf wohl darauf an, dass Wagenknecht offen lässt, ob das BSW unter bestimmten Umständen einen AfD-Ministerpräsidenten in Sachsen-Anhalt ermöglichen würde.
2: Bei der anstehenden Kommunalwahl in Niedersachsen dürfen 3 AfD-Politiker endgültig nicht antreten. Das hat das Oberverwaltungsgericht Lüneburg entschieden. Betroffen sind AfD-Vizechef Stefan Bothe und Martin Sichert, die für das Landratsamt in Lüneburg und Friesland kandidieren wollten. Ebenfalls ausgeschlossen ist Justin Vogel, der als Bürgermeisterkandidat in Herzberg im Harz antreten wollte. Alle 3 waren von den jeweiligen Wahlausschüssen nicht zugelassen worden. Erklärter Grund waren Zweifel an ihrer Verfassungstreue. Das Oberverwaltungsgericht betonte jetzt, es treffe keine Aussage darüber, ob der Ausschluss rechtmäßig war. Gegen den Ausschluss könnten die betroffenen AfD-Politiker aber erst mit einem Einspruch nach der Wahl vorgehen. Im Jemen kommt es weiterhin zu schweren Kämpfen zwischen Truppen der international anerkannten Regierung und der Houthi-Miliz. Hunderte Menschen sind aus den betroffenen Gebieten geflohen. Aus Kairo, Nina Amin.
9: Fernsehbilder zeigen Familien in vollbepackten Autos. Sie sind aus ihren Häusern in der Provinz Taiz im Südwesten des Jemen vor Gefechten geflohen. Das Welternährungsprogramm der Vereinten Nationen warnt, dass sich die bereits bestehende Hungerkrise im Jemen durch die neu aufgeflammten Kämpfe vertiefen könnte. Nach Angaben des WFP leben 18 Millionen Menschen im Land in Ernährungsunsicherheit, sind also schlecht mit Essen versorgt. Die Hälfte aller Kinder ist teilweise lebensbedrohlich unterernährt. Im Jemen kämpfen die vom Iran unterstützten Houthi seit mehr als 10 Jahren gegen die Regierung, die von Saudi-Arabien unterstützt wird.
2: Das waren die Nachrichten.
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13: Hier und da gibt es durchaus mal Regenpausen, aber ein größeres Regengebiet beschäftigt uns noch bis in die späteren Abendstunden mit ergiebigen Regen mitunter, vereinzelt auch Sturmböen. Die Temperaturen 18 bis 25 Grad heute. Dann schauen wir natürlich schon auf das Wochenende. Das startet morgen am Samstag mit Sonne, aber auch Wolken und Schauern, vereinzelt Gewittern. Noch eher unbeständig bei 18 bis 21 Grad. Der Sonntag heiter bis wolkig, meist trocken 19 bis 22 Grad. NDR Info mit dem Verkehrsservice mit Stau und stockendem Verkehr ab 5 Kilometern. Und da schauen wir auf die A1 Lübeck Richtung Hamburg zwischen Hamburg-Mofleth und Schillhorn, 4 Kilometer stockend. Und A1 Hamburg Richtung Osnabrück zwischen Bremer Kreuz und Asten, hier vor der Baustelle, 6 Kilometer stockend. Und A1 Osnabrück Richtung Bremen zwischen Dreieckstur und Bremen-Hemeling, auch hier Bauarbeiten, die sorgen für 3 Kilometer stockend. Außerdem die A7 Flensburg Richtung Hamburg zwischen Hamburg-Schnelsen und Elbtunnel, 10 Kilometer stockender Verkehr. Die A31 Lingen Richtung Meppen ist immer noch zwischen Lingen und Wiedmarschen wegen Bergungsarbeiten gesperrt. Der Stau 5 Kilometer lang, die Umleitung die U17. Außerdem, das ist eine Neumeldung, die noch dazu kommt, die A33 Bielefeld Richtung Osnabrück zwischen Hilta und Borglo Kloster Ösede. Ein Unfall und jetzt 5 Kilometer Stau. Gute Nerven wünschen wir Ihnen und vor allem eine sichere Fahrt heute Abend. Kommen Sie gut rein ins Wochenende, das ansteht. 16.37 Uhr haben wir es im Studio. Nina Zimmermann. 9 Tage nach der verheerenden Sturzflut in Nepal haben Rettungskräfte doch noch mal 2 Arbeiter lebend aus einem verschütteten Tunnel eines Wasserkraftwerks geborgen. Aber das Ausmaß der Katastrophe bleibt gewaltig. In Nepal und auch in der angrenzenden chinesischen Region in Tibet kamen inzwischen mehr als 1200 Menschen ums Leben. Tausende werden weiter noch vermisst. Man muss ungefähr von 5000 ausgehen, nach denen immer noch gesucht wird. Nepals Regierung geht zudem von einem wirtschaftlichen Milliardenschaden aus, dass man 5 Milliarden für den Wiederaufbau benötigen wird in der Zukunft. Weil Nepal aber selbst nur wenige Treibhausgase ausstößt, will das Land, dass die Hauptverursacher der Klimakrise für die Schäden jetzt aufkommen lassen und fordert dazu die Industrienationen auf, stärker sich finanziell einzubringen. Die Hintergründe kennt Anja Lordig aus der ARD-Klimaredaktion.
8: Nepal kann zum Beispiel vor dem Internationalen Gerichtshof in Den Haag andere Staaten auf Entschädigung für Klimafolgen verklagen. Nepal selbst stößt kaum Treibhausgase aus, muss aber mit den Auswirkungen der Klimakrise umgehen. Juristin Roda Verheyen sieht spätestens seit dem letzten Jahr einen Rechtsgrund für eine solche Klage gegeben.
10: Da hat der Internationale Gerichtshof ja letztes Jahr eine Entscheidung getroffen, wo im Prinzip drinsteht, jedes Land muss, ich sag mal, das absolut Äußerste tun, um das Klima zu schützen.
8: In einem ersten Schritt müsse Nepal belegen können, dass die Klimakrise für die Katastrophe verantwortlich ist. Dazu braucht es wissenschaftliche Untersuchungen. Dann muss Nepal nachweisen, dass beklagte Staaten fahrlässig gehandelt und nicht genug gegen den Klimawandel unternommen haben, erklärt Verheyen. Sie selbst vertritt regelmäßig Privatpersonen und Umweltverbände bei Klimaklagen.
10: Zunächst mal muss man einen Anspruch stellen, ganz normal, wie auch im normalen Zivilrecht. Also ich habe einen Schaden, ich muss den aufführen, ich muss eine Kausalitätskette darlegen, also eine Handlung eines Staates oder ein Unterlassen haben zu einem Schaden geführt. Hier wäre das ja eine Teilschuld am globalen Klimawandel.
8: Insgesamt hält Juristin Roda Verheyen eine entsprechende Klage Nepals für schwierig, aber nicht für aussichtslos. Im Völkerrecht gibt es aber noch eine andere Hürde.
10: Das Völkerrecht ist ja ein Recht, was auf Freiwilligkeit basiert. Das heißt, Völker stimmen bestimmten Verträgen zu und stimmen in diesem Fall dem Statut des Internationalen Gerichtshofs oder zum Beispiel auch dem Statut des Internationalen Seegerichtshofs zu. In dem Sinne, dass sie sagen, ja, okay, ich darf hier verklagt werden.
8: China und die USA erkennen die Rechtsprechung des Internationalen Gerichtshofs nicht an. Deutschland und Australien zum Beispiel schon. Neben der Forderung nach Entschädigung an einzelne Staaten verlangt Nepal Geld aus dem internationalen Loss and Damage Fonds. Das Geld daraus soll Staaten für Klimakrisenfolgen entschädigen, wenn sie selbst kaum dazu beigetragen haben. Nepal kann aktuell mit einer Zahlung von maximal 20 Millionen US-Dollar rechnen, ein Bruchteil der geschätzten Kosten für den Wiederaufbau.
13: Nach der verheerenden Sturzflut will Nepal mitunter auch Schadensersatz von Industrienationen einfordern. Der Bericht von Anja Lordig.
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13: Sie hören es ja heute auch bei uns. Der VW-Aufsichtsrat hat den Weg für einen tiefgreifenden Umbau des Konzerns freigemacht. Heißt, bei der Sitzung gestern hat er erstmal die Analyse des Vorstands akzeptiert, nämlich dass VW in Europa Überkapazitäten von rund 500.000 Fahrzeugen hat und umgebaut werden muss. Klar ist, weltweit sollen weitere 50.000 Stellen wegfallen. Das hat der Aufsichtsrat einstimmig gebilligt. Unklar bleibt aber, wen es trifft und ob die Werke in Hannover, in Emden, aber auch in Zwickau und Neckarsulm langfristig eine Zukunft haben können. Über die Sanierung, über die Stimmung in der Belegschaft und auch diese quälende Frage, was dann, also welche Perspektiven die gefährdeten Standorte haben können, darüber konnte ich heute mit Bertil Starke in Hannover sprechen. Unser Reporter hat die Entwicklung rund um den VW-Konzern für uns im Blick. Der Ministerpräsident Olaf Lies hat sich ja auch schon geäußert. Also habe ich Bertil Starke gefragt, warum trägt das Land Niedersachsen diese harten Sanierungen, diesen Kurs mit?
11: Naja, man muss dazu sagen, es gab ganz offenbar keine echten Alternativen, denn bei Volkswagen, da gibt es enorme Überkapazitäten. In Europa sind das 50.000 Autos im Jahr. Außerdem sind die Produktionskosten hier vergleichsweise hoch, auch und ganz besonders in den niedersächsischen Werken. Und vor dieser Realität konnte das Land Niedersachsen am Ende die Augen wohl nicht verschließen. Und deswegen zeigt sich Ministerpräsident Lies nach dieser überraschenden Einigung auch, man kann schon sagen, erleichtert. Lies betont, jetzt gibt es erstmal Zeit, neue Konzepte für die betroffenen Standorte zu entwickeln. Aber er gibt natürlich auch zu, dass die Probleme noch nicht gelöst worden sind. Er sagt da, ja, es liegt noch eine Menge Wegstrecke vor allen Beteiligten, denn wie es in den Werken weitergeht, die auch auf der Streichliste stehen, ja, das ist weiter unklar. Das entscheidet sich dann höchstwahrscheinlich erst im kommenden Sommer.
13: In den vergangenen Wochen hat es ja im Aufsichtsrat wirklich heftige Auseinandersetzungen gegeben. Jetzt unterstützt man den Vorstand Blume, bei dessen Sanierungsplänen geht bei der Analyse natürlich auch irgendwie mit. Wie ist denn das einzuordnen, dass Betriebsrat, Gewerkschaft und eben auch das Land Niedersachsen es gestern eben nicht zur Eskalation haben kommen lassen?
11: Naja, das liegt sicherlich an der eben schon bereits beschriebenen schwierigen Lage bei Volkswagen. Das Land Niedersachsen und auch die Arbeitnehmerseite, die haben in den letzten Wochen auch immer wieder betont, sie wissen, wie es um VW steht. Ja, und außerdem hatte der Vorstand den Druck auf das Land und auch auf die Arbeitnehmerseite immer wieder erhöht. Da war die Rede davon, eine außerordentliche Hauptversammlung einzuberufen, sollte es keine Zustimmung zu den Sparplänen geben. Und auf einer möglichen außerordentlichen Hauptversammlung, ja, da hätten die Aktionäre wäre möglicherweise am Ende entschieden und es wäre wohl auch um eine Herauslösung der Marke VW aus diesem gesamten Konzernverbund gegangen. Und das wäre ja ein super GAU-Szenario für Arbeitnehmervertreter, Gewerkschaften und das Land gewesen, denn damit hätten sie ja ihren großen Einfluss auf die Geschicke bei VW verloren. Diese Option ist nun vom Tisch, was aber am Ende den Ausschlag für diese ja überraschend schnelle Entscheidung gegeben hat, dem Plan des Vorstandes zuzustimmen. Das wissen wir Stand jetzt nicht. Und möglicherweise sind große Konflikte beim größten Arbeitgeber in Niedersachsen ja auch erstmal nur verschoben worden. Aber einen Kahlschlag, den gibt es erstmal nicht. Auch das ist ein Ergebnis der gestrigen Entscheidung.
13: Ja, schauen wir mal auf diese Sanierung, diese Pläne, die Vorstand Blume auch immer wieder vorgelegt hat. Da bleibt ja vieles weiter ungeklärt. Aber die Hälfte der Stellen, die nochmal wegfallen sollen, korrigiere mich bitte, sollen in Deutschland gestrichen werden. Man kann ja zumindest mal sagen, das geht dann wirklich durch alle Bereiche des Konzerns, oder?
11: Ja, absolut. Der Sparplan, der geht weit über die einzelnen Werke hinaus. Volkswagen will den gesamten Konzern neu aufstellen und auch deutlich schlanker machen weltweit. Sie sollen ja noch einmal rund 50.000 Stellen wegfallen. Dabei geht es ausdrücklich auch um Führungsposition und Management. Aber auch andere Bereiche stehen da unter Druck. Entwicklung, Einkauf, Produktion, Qualität, Vertrieb und Verwaltung. Alles soll effizienter werden. Und gleichzeitig will Volkswagen die Zahl der Modelle stark reduzieren, Führungsstrukturen auch vereinfachen und Beteiligung verkaufen und neu ordnen. Also man kann sagen, der Umbau, der zieht sich durch ja fast alle Bereiche des Konzerns. Das ist wirklich

0: Unsicherheit erstmal weitergeht. Vor allen Dingen auch an den betroffenen Standorten, die auf der Streichliste stehen. Das sind ja Hannover, Emden, Zwickau und das Audi-Werk in Neckarsulm. Überall dort läuft die Fahrzeugproduktion Anfang der 2030er Jahre aus. Bis zum nächsten Sommer soll nun geschaut werden, wie und ob es weitergeht. Die Beschäftigten, mit denen wir heute sprechen konnten an den Standorten Hannover und Emden, die waren deshalb auch nicht wirklich erleichtert über das, was da gestern in Wolfsburg auf den Weg gebracht worden ist. Sie hätten sich da eine klare Ansage und auch ein Bekenntnis zu ihren Standorten gewünscht. Stattdessen geht für sie das Bang, man muss es so sagen, weiter.
1: Und wovon hängt das ab, ob die überleben nach der Produktion 2030, 2034?
0: Na, da wird der Vorstand nicht müde, auf die Kosten zu verweisen. Der Vorstand sagt, es ist einfach nicht mehr rentabel, an diesen Standorten weiter zu produzieren. Wohlgemerkt Anfang der 2030er Jahre, wenn die bisherige Fahrzeugproduktion, die bisherigen Modelle, die da zusammengebaut werden, das Ganze da ausläuft. Das liegt auch an den vergleichsweise geringen Mengen an Fahrzeugen, die momentan dort zusammengebaut werden. Zum Beispiel hier am Standort in Hannover. Das ist eine Fabrik, in der beileibe nicht die Menge an Autos produziert wird, die dort theoretisch gebaut werden könnte. Gleichzeitig müssen alle Mitarbeiter bezahlt werden. Die großen, beispielsweise Lackierereien und Presswerke werden weiter betrieben. Aber an diesen Standorten, da verweist immer die Belegschaft drauf. Da ist ja schon ein bisschen was passiert. Einige Kosten sind da eingespart worden in den letzten Monaten. Aber ganz offensichtlich reicht das nicht und deshalb wackeln die Standorte weiter.
1: Es ist ja im Gespräch, die Werke dann auch in der Rüstungsproduktion mal einzusetzen. Aber welche Produkte können dann da überhaupt hergestellt werden?
0: Also ganz klar, hier sprechen wir nicht über Panzer, Raketen oder Maschinengewehre, die da zusammengebaut werden. Wie eine Kooperation mit der Rüstungsindustrie aussieht, das zeigt sich am VW-Standort in Osnabrück. Dort läuft ja die Fahrzeugproduktion im nächsten Jahr aus. Und ja, Anfang der kommenden Woche, am Montag, werden da nun Papiere unterzeichnet mit einem israelischen Rüstungskonzern. Der übernimmt die Hallen in Osnabrück und stellt dann dort Teile für das Raketenschutzschild Iron Dome her. Da ist die Rede von Abschussvorrichtungen, Generatoren oder auch Lastwagen für den Transport. Sollte diese Kooperation funktionieren, könnte sie ein Modell dann auch für andere Standorte von VW sein.
1: Aus Hannover, Bertil Starke zu der Einigung des VW-Aufsichtsrates auf den Sanierungsplan des Vorstands. Das alles schiebt ja auch die Aktie heute. An der Börse kam die Einigung vom Vorabend gut an. Der DAX-Titel legte am heutigen frühen Handeln nach zeitweise zweistelligen Plus zuletzt um 6,1% auf über 81 Euro zu und führte damit klar die Gewinnerliste im Leitindex an. Und ja, wir schauen natürlich jetzt auch auf die Börse noch. Leichter Aufwärtstrend im DAX. Es geht 0,3% nach oben auf jetzt 26.080 Punkte. Mehr als 0,5% dagegen das Minus beim Dow Jones. Aktuell liegt der US-Index bei 53.420 Zählern. Der Euro kostet 1 US-Dollar 16,20 und das Barrel Rohöl der Sorte Brent ist derzeit für 94 US-Dollar 49 zu haben. So, harter Themenwechsel. Heute ist Welttag der sexuellen Gesundheit. Und aktuelle Zahlen aus Europa geben durchaus Anlass, wirklich genauer wieder auf dieses Thema zu schauen. Denn Gonorrhoe oder Syphilis nehmen stark zu. Und diese Entwicklung betrifft bei Weitem nicht junge Menschen, sondern gerade bei den Ü50 nehmen die Infektionen empfindlich zu. Darauf schauen wir gleich. Vorher kompakt alles, was wichtig ist heute mit Benjamin Kirsch.
2: Niedersachsens Ministerpräsident Lies hat konkretisiert, wie der Volkswagen-Sparplan umgesetzt werden soll. Etwa die Hälfte der 50.000 Stellen im Konzern werde in Deutschland wegfallen. Lies nannte es unvorstellbar, dass in Niedersachsen keine Autos mehr von Volkswagen gebaut werden. Auch nach 2031 sollten Werke weiter betrieben werden. Das gelte auch für Zwickau und das Audi-Werk in Neckarsulm. Ob das gelingt, sei aber noch offen, sagte Lies am Mittag. Die Polizei fahndet nach einem Mann, der sich bezichtigt, für zahlreiche Sabotageversuche am deutschen Stromnetz verantwortlich zu sein. In einem Bekennerschreiben, aus dem unter anderem die Taz zitiert, begründet der Mann aus NRW die Angriffe mit der Untätigkeit der Bundesregierung beim Klimaschutz. Die Behörden halten das Schreiben für echt. In den vergangenen Tagen waren an Umspannwerken und Kohlekraftwerken in NRW und Brandenburg Abschusseinrichtungen gefunden worden, die Kurzschlüsse an Hochspannungskabeln auslösen sollten. Der niedersächsische Migrationsbeauftragte Kurku hat das Ehrenamt mit sofortiger Wirkung niedergelegt. Der Grund sind laut Kurku Drohungen sowie Falschbehauptungen gegen ihn. Die Anfeindungen stehen in Zusammenhang mit dem Sechsfachmord in einer Jugendhilfeeinrichtung in Stade. Der Täter war von Kurkus Schwiegermutter zum Tatort gefahren worden. Die familiäre Verbindung hatte Kurku selbst

0: offengelegt, eine Beziehung zum Täter aber bestritten. Rechte Verschwörungsplattformen schrieben zuletzt trotzdem über eine mögliche Verbindung, was zu Angriffen und Drohungen gegen Kurku führte. Das Wetter in Norddeutschland: stark bewölkt, teils Regen, vereinzelt Gewitter, maximal 18 bis 25 Grad, vereinzelt Sturmböen. Das war der kurze Überblick. Weiter mit Nina Zimmermann.
1: Über Tripper, Syphilis oder Chlamydien, über sexuell übertragbare Krankheiten spricht wohl niemand besonders gern. Aber die jüngsten Zahlen der EU-Gesundheitsagentur zeigen, man muss vielleicht doch wieder mehr darüber sprechen. In Europa nehmen nämlich Gonorrhoe und Syphilis neue Rekordstände mittlerweile ein, die sie erreicht haben. Und längst betrifft diese Entwicklung nicht nur jüngere Menschen. Joachim Budde aus der ARD-Gesundredaktion mit Einzelheiten.
2: Ausfluss aus dem Penis, der Vagina oder dem Anus, Schmerzen beim Wasserlassen, beim Sex oder im Unterleib, das können Anzeichen für eine Infektion mit Chlamydien oder mit Gonokokken sein. Solche sexuell übertragbaren Krankheiten können tückisch sein, warnt Ottilia Mord.
3: What is particular for chlamydia and gonorrhea is
4: besonders bei diesen beiden Erregern können Infektionen ganz ohne Symptome oder sehr mild verlaufen. Bleiben sie unentdeckt, können Menschen sie an ihre Sexualpartner weitergeben, ohne es zu wissen.
3: Without actually knowing.
2: Ottilia Mord ist Fachfrau für öffentliche Gesundheitsfürsorge am Europäischen Zentrum für die Prävention und die Kontrolle von Krankheiten in Solna bei Stockholm, kurz ECDC. Die Behörde hat vor kurzem gemeldet, dass sexuell übertragbare Bakterieninfektionen im Jahr 2024 auf einem Rekordniveau lagen. Das sind die neuesten Zahlen aus den EU-Ländern. Es gibt lediglich eine positive Nachricht.
3: The good news with chlamydia is actually we are seeing a decrease.
4: Bei den Chlamydien sehen wir einen Rückgang.
2: Dennoch bleiben Chlamydieninfektionen die häufigste gemeldete Geschlechtskrankheit. Bei der Gonorrhoe, oft Tripper genannt, verdreifachten sich aber die Zahlen seit 2015. Außerdem mehren sich die Anzeichen, dass die Bakterien dahinter Resistenzen gegen Antibiotika entwickeln. Die Zahlen der ECDC beunruhigen, denn eigentlich ist der Schutz vor diesen Krankheiten relativ einfach.
3: Every case of sexual transmitted infection.
4: Jeder Fall hätte sich durch angemessenes Verhalten beim Sex verhindern lassen, etwa mit Kondom. Geschlechtskrankheiten sind ein Problem, weil eine unbehandelte Gonorrhoe oder Chlamydien die Zeugungsfähigkeit beeinträchtigen können. Darum ist es wichtig, solche Folgen bakterieller Geschlechtskrankheiten zu kennen.
3: The complications of bacterial STIs.
2: Menschen, die häufig die Sexualpartner wechseln, haben ein besonders hohes Risiko, etwa Männer, die Sex mit Männern haben, sagt die Expertin.
3: We are also seeing increases in recent years.
4: Außerdem steigen in den letzten Jahren die Zahlen bei jungen Menschen, besonders bei Gonorrhoe. Was uns aber besonders Sorge bereitet, wir sehen einen Anstieg bei der Syphilis, sowohl bei Männern, die Sex mit Männern haben, als auch bei Frauen, die Kinder bekommen können. Deshalb gibt es mehrere Syphilisfälle bei Ungeborenen. Auch in Deutschland gibt es diesen Trend, wenngleich nicht in dem Maße wie in einigen anderen Ländern.
3: To the extent that we have seen in other countries.
2: Stecken Schwangere ihre Ungeborenen mit Syphilis an, können die Föten schwere Fehlbildungen davontragen und sogar sterben. Darum fordert Ottilia Morth größere Achtsamkeit für sexuell übertragbare Krankheiten.
3: It's very important to be aware that
4: wer Kontakt mit Infizierten hatte oder Symptome bei sich beobachtet, sollte sich testen und behandeln lassen.
3: Treated if is the case.
2: Diese Forderung unterstützt Norbert Brockmeier. Der Facharzt für Geschlechtskrankheiten ist Präsident der DSTIG, also der Gesellschaft zur Förderung der sexuellen Gesundheit.
5: Das eine ist, wir müssen, wo das RKI ja mit allen Kräften dabei ist, wir müssen unbedingt schauen, dass wir eine sehr gute Surveillance haben. Und wir müssen alles das, was wir an Präventionsmöglichkeiten haben, einsetzen.
2: Neben der Überwachung fordert er mehr und systematischer zu testen.
5: Da ist sicherlich die Stärkung gerade auch der Gesundheitsämter ganz gefragt. Denn wenn wir sehen, dass wir so eine langsame Zunahme haben im heterosexuellen Bereich, was zumindest die Syphilis anbetrifft, aber ich denke, das ist bei der Gonorrhoe genau das Gleiche, dann müssen wir dort sehen, dass wir diese Menschen erreichen.
2: Und zwar nicht erst Jugendliche.
5: wir müssen in den Schulen stärker eine kindgerechte Aufklärung bezüglich Sexualität machen. Und diese Aufklärung, diese Bildung, die muss sich durch das Leben ziehen, wie eigentlich eine insgesamt gesundheitliche Bildung. Dann hätten wir ganz, ganz viele Probleme, die wir haben, und auch Kosten für dieses Gesundheitssystem hätten wir dann sicherlich nicht. Und das muss gehen bis ins 60., 70. Lebensjahr.
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1: KI revolutioniert gerade den Buchmarkt. Die Kreativen haben Angst, dass KI-generierte Inhalte ihre Kunst irgendwann ersetzen könnte. Und Verlage stehen mehr vor der Frage, wie sie im Lektorat sicherstellen können, dass ein Text tatsächlich menschengemacht ist. Darum geht's in der neuen Folge Eat, Read, Sleep, dem NDR-Bücher-Podcast. Und Elisabeth Kirchner hat sich dazu mal in der Literaturbranche umgehört.
7: Reinhard Resen leitet die Rechtsabteilung des Verlags Penguin Random House und er wollte es genau wissen. Wie lange dauert es von der Idee bis zum fertigen KI-Roman?
8: Ich habe ein fertig gepromptetes Buch in ungefähr 8 Stunden generiert, während ich nebenher mit meinem Sohn Fußball gespielt habe und auch in der Badewanne war.
7: Als er die 468 Seiten dann wiederum von der KI überprüfen ließ, mit der Frage, was hältst du von diesem Roman, erhielt er eine verblüffende Antwort.
8: Wow, das ist gut. Das hat eine Autorin wahrscheinlich Mitte 40 geschrieben. Da sehe ich definitiv Bestsellerpotenzial. Dann frage ich, du KI, was würdest du denn sagen, wenn ich dir jetzt mitteile, es ist ausschließlich von dir in einem separaten Prompt? Und da war die KI verblüfft und sagte, oh, das hätte ich jetzt nicht gedacht. Die KI ist von sich selber so ein bisschen geflasht.
7: Der Roman, den Reinhard Resen, der Justiziar des größten Verlags weltweit, mithilfe von ChatGPT geschrieben hat, ist mittlerweile bei Amazon erhältlich. Dass er von einer Maschine erstellt wurde, steht nirgendwo. Denn es kommen zwar immer mehr KI-generierte Bücher auf den Markt, eine Verpflichtung, die Inhalte zu markieren, hat der Online-Händler aber nicht.
8: Amazon weiß genau, dass diese Titel KI-generiert sind, hütet sich aber, das den Leserinnen und Lesern mitzuteilen.
7: Und das ist ein Problem. Denn wer ein KI-generiertes Buch zum Verkauf anbietet, verletzt das Urheberrecht von Kreativen.
8: Die KI kann das ja nur, weil sie Milliarden von Texten analysiert hat und eine Methode entwickelt hat, die Einzelteile neu zusammenzuschrauben. Urheberrecht ist was Wichtiges, eine kulturelle Ressource, die muss beachtet, die muss beschützt werden. Und jetzt wird das ausgegeben, ohne der Leserschaft zu erklären, das ist eigentlich KI. Das sind die zwei einzigen Schritte, die ich so sehe. Transparenz und Vergütung.
7: Mehr Transparenz wünschen sich auch die Autorinnen und Autoren. Eine gesetzliche KI-Kennzeichnungspflicht ist am 2. August in Kraft getreten. Am fertigen Gesetz gibt es viel Kritik. Die Autorin Nina George war an den Verhandlungen beteiligt.
9: Diese Transparenzanforderungen sind im Prinzip nutzlos, weil wir zum Beispiel nicht durchsetzen konnten, dass es eine menschenlesbare Kennzeichnung gibt. Es gibt so viele Ausnahmen, zum Beispiel, dass etwas nicht gekennzeichnet werden muss, wenn ein Mensch nochmal drüber geschaut hat.
7: Fiktive Texte wie Romane sind von der Kennzeichnungspflicht bisher grundsätzlich ausgenommen. Die Menge und die verblüffende Qualität KI-generierter Literatur sorgt auch beim Verlag Penguin Random House für Verunsicherung. Im Lektorat gilt noch das Vertrauensprinzip.
8: Wir haben natürlich Verträge, in denen drinsteht, KI-Einsatz muss mit dem Verlag abgestimmt werden. Also wir haben noch Vertrauen darin, dass die Kreativen wissen, dass sie hier ehrlich spielen müssen.
7: Fest steht, generative KI hat längst Einzug in die Buchbranche gehalten. Verlage stehen vor der Frage, ob sie in Zukunft noch gebraucht werden, ob sie ihr Geschäftsmodell ändern müssen. ChatGPT erstellt ein Buch in wenigen Stunden. Ein Verlag braucht dafür viel Zeit. Ob die Arbeit kreativer in der Buchbranche trotzdem weiter geschützt wird, das ist eine politische Entscheidung. Und zwar eine, die schnell getroffen werden muss.
1: Und wenn Sie mehr dazu hören wollen, können Sie das im NDR-Bücher-Podcast Eat, Read, Sleep in der neuen Folge. VW, BSW und Kritis, die Themen des Tages, die gibt es gleich mit Birgit Langhammer. Sie schaut auf die aktuellen Entwicklungen und übernimmt hier. Ich verabschiede mich. Mein Name ist Nina Zimmermann. Einen guten Abend.

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1: Um 17 Uhr mit Benjamin Kirsch. Europas größter Autobauer Volkswagen wird umstrukturiert. Der Aufsichtsrat hat einstimmig ein Sanierungskonzept beschlossen. 50.000 weitere Jobs sollen wegfallen, die Hälfte davon in Deutschland. Die Zukunft mehrerer Werke, darunter Hannover und Emden, ist weiter offen, betonte Niedersachsens Ministerpräsident Lies am Mittag. Unser Korrespondent Torben Hildebrand in Hannover schätzt ein, wem dieser nun gefundene Kompromiss vor allem nützt.
2: Ja, ehrlich gesagt gibt es im Moment fast nur Gewinner, auch wenn es absurd klingt. Alle Seiten gehen da raus, ohne ihr Gesicht zu verlieren. Die Arbeitnehmerseite sagt, das Aus für die vier Werke Emden, Hannover, Zwickau und Neckarsulm ist nicht besiegelt. Es gibt also Hoffnung. Die VW-Spitze kann für sich verbuchen, dass ein riesiger Stellenabbau beschlossene Sache ist, dass der Konzern profitabler wird. Und das Land Niedersachsen, das kann sich als Vermittler profilieren. Und auch der Ministerpräsident schreibt sich natürlich auf die Fahnen, dass die Standorte noch nicht zugemacht werden. Zur Wahrheit gehört aber auch, das Problem ist nicht gelöst, sondern eher nur verschoben.
1: Trotz des Austritts zahlreicher Abgeordneter aus dem BSW in Thüringen soll die Regierungskoalition in Erfurt fortgesetzt werden. Ministerpräsident Vogt sagte, das Bündnis aus CDU, SPD und dem BSW arbeite stabil zusammen. Aus Erfurt Wolfgang Henschel.
3: Bei einem gemeinsamen Auftritt mit dem SPD-Innenminister Georg Mayer und der Ex-BSW-Finanzministerin Katja Wolf betonte Ministerpräsident Mario Vogt mehrfach, dass sich die Menschen in Thüringen auf Stabilität verlassen und Vertrauen haben könnten. Wolf sagte, Thüringen sei im Wahlkampf in Sachsen-Anhalt durch den BSW-Bundesvorstand immer mehr zum Spielball gemacht worden. Die Menschen hätten das BSW auch nicht für Flirts mit der AfD und Björn Höcke gewählt. Die Fraktion bekenne sich klar zur weiteren Zusammenarbeit in der Koalition, sagte Wolf, die auch ihren Posten als Thüringer Parteichefin abgibt.
1: Zu mehreren Anschlägen auf die Stromversorgung hat sich ein Mann aus Nordrhein-Westfalen bekannt. Die Behörden fahnden derzeit europaweit nach dem 48-Jährigen. Demnach liegen zwei Bekennerschreiben vor, die mit vollem Namen unterschrieben wurden. Darin wird die fossile Brennstoffindustrie kritisiert. ARD-Terrorismusexperte Michael Götschenberg sagte auf NDR Info, die Schreiben seien wahrscheinlich echt.
4: Das ist in der Tat natürlich der entscheidende Punkt. Wie glaubwürdig ist das? Und nach meinen Informationen hält die Polizei diese Bekennerschreiben für authentisch, aus dem einfachen Grunde eben, weil sie eine Menge Täterwissen enthalten. Die Frage ist nur, weil sie tatsächlich auch namentlich unterschrieben sind, ob die Person, die sich dort zu erkennen gibt, diese Schreiben auch tatsächlich verfasst hat. Das ist so die letzte offene Frage, weil das natürlich ungewöhnlich ist, dass jemand hier seinen Namen preisgibt.
1: Eine russische Drohne hat die ukrainische Geheimdienstzentrale im Zentrum der Hauptstadt Kiew getroffen. Laut Bürgermeister Klitschko wurden 5 Menschen verletzt. Präsident Selenskyj teilte auf Telegram mit, die Drohne habe direkt auf das Büro des Chefs gezielt. Es sei aber leer gewesen. Selenskyj kündigte Vergeltung an. Zwischen der Ukraine und Russland sollten in Kürze neue Gespräche beginnen. US-Präsident Trump wollte seine Unterhändler zunächst nach Moskau und dann nach Kiew schicken. In Malaysia hat die Regierung wegen extrem schlechter Luftwerte in einigen Regionen den Notstand ausgerufen. Im malaysischen Teil der Insel Borneo ist der Index für die Luftqualität auf Werte von mehr als 500 geklettert. Das gilt als sehr gesundheitsschädlich. Aus Singapur Florian Barth.
5: Grund für den heftigen Smog sind die Waldbrände im Nachbarland Indonesien. Insbesondere auf der Insel Borneo stehen große Flächen in Flammen. Insgesamt ist bereits eine Fläche von rund 200.000 Hektar abgebrannt. Die indonesische Armee unterstützt die Einsatzkräfte bei den Löscharbeiten. Der Kampf gegen die Flammen ist besonders in den Moorgebieten schwierig, weil sich das Feuer unterirdisch ausbreitet. Mit neuen Löschmethoden und Rohren versucht die Feuerwehr, die Flammen unter der Erde zu ersticken. In der Luft bringen die Einsatzkräfte Chemikalien in die Wolken ein, um künstlich Regen zu fördern. Als Ursache für die Brände vermuten die Behörden außer Kontrolle geratene Brandrodungen. Die zurzeit besonders heftige Trockenheit verschärft die Situation. In Malaysia werden nun tausende Kinder nur noch online unterrichtet. Offizielle Feste sollen drinnen stattfinden.
1: Das waren die Nachrichten.
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6: Es gibt vor allem in Vorpommern und Niedersachsen regional noch viel Regen. An der Nordsee auch vereinzelt Regenschauer und das bei Abendwerten von 16 bis 23 Grad. In der Nacht wechselnd bewölkt, im südlichen Niedersachsen viel Regen, an den Küsten auch noch einzelne Schauer oder Gewitter und zum Teil auch Sturmböen. Die Temperaturen sinken auf 16 bis 10 Grad. Schauen wir aufs Wochenende. Morgen mal Sonnenschein, mal Wolken, dazu auch einzelne Schauer, vereinzelt auch Gewitter bei 18 bis 21 Grad. Und Sonntag dann der trockenere Wochenendtag, dann heiter bis wolkig bei 19 bis 22 Grad. In der Info der Verkehrsservice, Stau oder stockend ab 4 Kilometern Länge. A1 Lübeck Richtung Hamburg, zwischen Hamburg-Morfleet und Stillhorn 4 Kilometer stockend. A1 Hamburg Richtung Osnabrück, zwischen Bremerkreuz und Arsten 6 Kilometer stockender Verkehr vor der Baustelle. A1 Osnabrück Richtung Bremen, zwischen Vechta und Kloppenburg 4 Kilometer stockend. A1 Osnabrück Richtung Bremen, zwischen Dreieckstur und Bremen-Himmelingen 3 Kilometer stockend. A1 Hamburg Richtung Lübeck zwischen Ahrensburg und Bad Oldesloe 5 Kilometer Stau. A7 Flensburg Richtung Hamburg zwischen Hamburg-Schnelsen und dem Elbtunnel 10 Kilometer stockender Verkehr. A7 Hamburg Richtung Hannover zwischen Solter-Ost und Dorfmark 6 Kilometer stockend. Und die A31 Lingen Richtung Meppen ist zwischen Lingen und Wiedmarschen wegen Bergungsarbeiten gesperrt, dadurch 5 Kilometer Stau. Die Umleitung führt sie über die U17. Allen unterwegs gute und sichere Fahrt.
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6: Folgende Themen haben wir für die kommende halbe Stunde vorbereitet. Alles rund um Volkswagen. Dort hat der Aufsichtsrat gestern überraschend eine Einigung verkündet. Wie sieht es für die 4 angezählten Werke in Deutschland aus? Was bedeutet es für Mitarbeitende, Standorte? Wohin steuert VW? Viele Fragen. Wir versuchen, einige davon zu beantworten. Thüringen hat ja die einzige Brombeerkoalition in Deutschland. CDU, SPD und BSW regieren zusammen. Doch nun wollen weitere 10 BSW-Abgeordnete die Partei verlassen. Was das für die Koalition bedeutet, hören wir gleich. Und es gibt Bekennerschreiben zu den Sabotageaktionen an Unspannwerken in Brandenburg und Nordrhein-Westfalen. Die Polizei fahndet nach einem Mann. Er kommt aus Nordrhein-Westfalen und bezeichnet sich selbst als Einzeltäter. Auch dazu gleich mehr. Ich bin Birgit Langhammer. Guten Abend. Wie sieht der Weg aus für die 4 VW-Standorte in Deutschland? Also weg vom Aus hin zu einem ergebnisoffenen Arbeiten? So umreißt es jedenfalls Niedersachsens Ministerpräsident Lies. Und VW-Konzernchef Oliver Blume sprach gestern Abend von einem starken Signal für die Zukunft des Volkswagen-Konzerns. Es hat eben nicht die befürchtete Eskalation gegeben, keine sofortigen Werksschließungen, sondern geplant ist ein umfassendes Sparpaket und vor allem für alle etwas mehr Zeit. Erst Ende Juni kommenden Jahres soll dann ein Konzept für die europäischen Werke vorgelegt werden. Wir hören gleich auch noch Einschätzungen der IG Metall und einem betroffenen Bürgermeister dazu. Vorher aber die Gesamtlage von Oliver Jürgens aus Hannover.
7: Das Rätselraten um die Zukunft des Volkswagen-Konzerns geht weiter. Vor allem bei denen, die unmittelbar betroffen sind. Zum Beispiel bei den Volkswagen-Beschäftigten im Werk von VW Nutzfahrzeuge in Hannover. Die Einigung zwischen dem Konzernvorstand, der Arbeitnehmerseite und dem Land Niedersachsen hat nicht viele Beschäftigte überzeugt.
8: Es wird immer drumherum gesprochen, es wird nicht genau geantwortet. Also fühlen wir uns halt.
9: Wenn das hier mit was anderem weitergeht, ist mir das im Endeffekt egal. Ich baue ja auch Waschmaschinen, das stört mich jetzt nicht.
10: Für unser Werk ist, glaube ich, überhaupt nichts klar. Das ist eine Gnadenfrist, sagte jemand. Und nach einer Gnadenfrist kommt der Gnadenschuss. Ne? Wir haben jetzt erst Gewerkschaftssitzung, aber ohne dass wir unsere Kraft überhaupt ausgespielt haben, so eine weitreichende Verabredung zu unterschreiben, da bin ich dagegen.
7: Niedersachsens Ministerpräsident Olaf Lies hingegen wertet die Einigung bei Volkswagen als Erfolg. In großer Vertraulichkeit sei ein Kompromiss gefunden worden. Schließlich seien die vom Vorstand geplanten Werksschließungen erst einmal vom Tisch. Allerdings müssten jetzt einzelne Maßnahmen erarbeitet werden.
11: Wie gelingt es uns, weniger Modellvarianten zu haben und trotzdem 9 Millionen Autos zu verkaufen? Wie gelingt es uns, die sozusagen Variantenvielfalt und Ausstattungsvielfalt so zu reduzieren, dass wir wirtschaftliche Autos auf den Markt bringen können und trotzdem zufriedene Kunden haben. All diese Fragen, die müssen jetzt beantwortet werden. Das heißt, in den nächsten Wochen und Monaten wird es darum gehen, aus einem Konzeptbeschluss Details zu arbeiten. Und die werden auch dann immer wieder einzeln beraten und beschlossen werden müssen.
7: Rein rechnerisch sollen bei VW 50.000 Arbeitsplätze abgebaut werden. Das steht nun auch fest.
11: Ich kann sagen, dass in etwa davon die Hälfte in Deutschland zum Tragen kommt, also der Summe und damit möglicherweise auch des Personals. und dann über alle Gesellschaften, sind ja in Summe 170 Gesellschaften, die dahinter stehen. Und dann wird man sehr genau sehen müssen, was bedeutet das zum Beispiel für die Standorte in Deutschland von VW, was bedeutet das für Niedersachsen.
7: Stefan Reindl vom Institut für Automobilwirtschaft an der Hochschule für Wirtschaft und Umwelt in Nürtingen ist der Ansicht, dass Volkswagen nicht umhinkommt, die 4 Werke in Hannover, Emden, Zwickau und das Audi-Werk in Neckarsulm zu schließen, egal wie viel eingespart wird.
12: Der Konzern ist einfach auf 12 Millionen Fahrzeuge bislang ausgerichtet. Das Unternehmen ist nur in der Lage, derzeit mit 9 Millionen Fahrzeugen in den Markt zu ziehen. Und die teuersten Werke sind nun mal hier in Deutschland. Also insofern haben wir hier Überkapazitäten von rund 500.000 Fahrzeugen jährlich. Wir brauchen also weniger Modelle, den Abbau von Parallelstrukturen. Und das ist, glaube ich, einfach auch die Beschlusslage.
7: Andere Autoexperten sprechen hingegen nur von 2 Werksschließungen. Vom Volkswagen-Vorstand erwarten das Land, der Betriebsrat und die IG Metall nun innerhalb eines Jahres Konzepte für eine stabile Zukunft aller Werke. Spannend dürfte es noch werden, sollte der Vorstand diese Konzepte nicht liefern können.
6: Ja, soweit schon einige unterschiedliche Bewertungen nach der Einigung bei Volkswagen, zusammengefasst von Oliver Jürgens. Die Aktien haben auch sofort reagiert. Es ging um fast 10% für die VW-Vorzugsaktie nach oben. Aber was bedeutet das konkret für das Personal, für die Menschen in den Werken? Weil es soll ja deutlich Stellenabbau stattfinden, auch in Deutschland. 25.000 Jobs stehen da noch im Raum zusätzlich. Also, gibt es jetzt Hoffnung bei Arbeitnehmervertretern? Darüber habe ich mit IG Metall Küste Bezirksleiter Daniel Friedrich gesprochen. Eigentlich sollten ja heute erstmal noch Ideen von Personalvertretung und Land Niedersachsen vorgestellt werden. Dazu kam es jetzt nicht mehr. Wie plötzlich war die Einigung gestern Abend für Sie?
13: Naja, das hat eine Dynamik, wo am Ende des Tages man sich entschieden hat, jetzt schnell auch zu Ergebnissen zu kommen. Aber das Ergebnis heißt ja nicht, dass der Personalabbau akzeptiert ist, dass irgendwie Werksschließungen jetzt durch sind, sondern im Gegenteil. Der Vorstand wollte ja, dass Werksschließungen beschlossen werden. Das ist nicht der Fall. Und der Vorstand wollte auch, dass die Abspaltung der Kernmarke erfolgt. Auch das ist nicht der Fall. Kurzum, wir haben jetzt einen Zwischenschritt. Keine Werksschließung, keine Abspaltung. Aber nach vorne raus brauchen wir Lösungen. An denen muss jetzt bis nächsten Sommer hart gearbeitet werden.
6: Und dennoch, wie ordnen Sie jetzt ein, dass es keine Eskalation gegeben hat? Ist das jetzt, dieser Zwischenstand, auch ein Erfolg, so wie Ministerpräsident Lies das sagt?
13: Ja, es ist zumindest keine Niederlage, weil wir haben nicht die Werksschließung an den 4 Standorten und wir müssen weiter für Perspektiven streiten. Und das ist etwas, was in der medialen Berichterstattung manchmal so schwierig rüberkommt. Da steht so drin, dass der Aufsichtsrat da jetzt einen Haken hinter gemacht hat und dann wäre das jetzt so. Mal als Beispiel, die neue Zahl des Beschäftigtenabbaus ist eine rechnerische Zahl. Da wird man nochmal genau hingucken müssen, ob das so kommt, wie es in den Raum gestellt worden ist. Also die Auseinandersetzung geht jetzt los und ich will auch eins ganz deutlich sagen, wenn weiterhin der Vorstand so vorgeht wie jetzt, nämlich dass er gegen die Menschen arbeitet, dann ist die Eskalation weiter vorprogrammiert. Das heißt, wir haben unsere Fahnen nicht in den Keller geräumt, die sind weiter sozusagen vor der Tür und in dem Moment, wo wir sie brauchen, sind wir auch auf der Straße und dann wird es richtig laut werden, weil wir wollen Perspektive.
6: Jetzt am Verhandlungstisch und vielleicht auch in höheren Management-Ebenen sagt man eben, das wäre ein Erfolg. Man hat auf jeden Fall ja erstmal nochmal Zeit gewonnen. Was wird Ihnen jetzt aber gerade auch von Mitgliedern zurückgemeldet? Wie wird es da gesehen? Auch als großer Erfolg?
13: Naja, es ist viel Unsicherheit. Ich meine, keiner wusste, dass die Aufsichtsratssitzung vorgezogen wird. Auch das wollte das Unternehmen ja geheim halten und hat da sehr viel Druck gemacht, dass man da ja keine Kommunikation hat. Dann gibt es am Abend eine Meldung, so schnell können sie gar nicht in den Betrieb kommunizieren wie die Kollegen über sie. Das Radio ist eben unser schnellstes Medium, aber auch über andere Bereiche. Und da jetzt wieder Sachlichkeit reinzubringen, da ist Unsicherheit da. Ich meine, es geht um Perspektiven. Da haben junge Menschen eine Ausbildung angefangen. Andere haben ihren Job aufgegeben, um bei VW anzufangen. Oder gibt es Generationen, die jetzt schon Oma, Opa da gearbeitet haben. Und das steht immer noch in Frage. Kurzum, wir haben die Werke nicht geschlossen nach diesem Beschluss, aber sie sind eben auch noch nicht gerettet. Und das macht den Menschen Angst. Und diese Angst, da ist der Vorstand endlich gefordert. Die Menschen haben in den Werken ihren Job gemacht, Arbeitskosten reduziert. Und wir brauchen die Zusage zu dem, was wir letztes Jahr verabredet haben, nämlich, dass neue Produkte auch nach Emden kommen zum Beispiel.
6: Wir sprechen gleich auch noch mit dem Emder Bürgermeister. Erstmal aber nochmal, Sie haben die Werke angesprochen. 4 Werke in Deutschland im Volkswagen-Konzern noch in Gefahr, 2 auch in Norddeutschland. Jetzt haben wir Zeit. Das ist, glaube ich, der größte Gewinn, wenn wir das heute nochmal unterm Strich zusammenfassen. Also Zeit gewonnen auch für Verhandlungen. Aber die strukturellen Probleme bleiben ja. Wo sehen Sie denn alternative Verwendungsmöglichkeiten? Wie offen sind Sie auch als IG Metall zu sagen, gut, dann machen wir nicht Autos, machen wir was anderes?
13: Ja, die Menschen wollen Autos bauen, dafür sind die Fabriken da und das ist auch die höchste Priorität. Und ich glaube auch, das ist ja in diesen Beschlüssen auch sehr deutlich, wir brauchen eine schlankere Struktur. Es kann nicht sein, dass in dem Konzern sich 2, 3, 4, manchmal 5 Stellen mit demselben beschäftigen. Man braucht schnellere Entscheidungswege, aber muss, wie gesagt, aber auch die Menschen mitnehmen. Wir müssen die E-Mobilität nach vorne bringen. Wir müssen sozusagen auch schauen, dass wir technisch das beste Auto der Welt wieder haben. Und natürlich brauchen wir auch eine Lösung zu den Arbeitskosten oder Ähnliches. Aber wir haben natürlich auch Bereiche, wo wir sehen, wenn es dann nicht geht oder nicht mehr ganz geht, dann sind auch Alternativen in der Debatte. Aber wie gesagt, nach vorne raus, die erste Priorität ist, wir haben eine Zusage gegeben, dass wir die Arbeitskosten senken, zum Beispiel in Emden. Das haben wir gemacht, an den anderen Standorten auch. Und die andere Zusage war, dass dann Modelle nach Emden und an die anderen Standorte kommen. Und das ist das, wo der Vorstand jetzt erstmal gefordert ist und an dem wir den auch messen werden.
14: Sagt der Bezirksleiter der IG Metall Küste, Daniel Friedrich. Das Gespräch haben wir kurz vor der Sendung geführt. Offene Kritik kommt von Hannovers Oberbürgermeister Belit Unay. Er zeigte sich nicht so begeistert, denn es gebe keine klaren Perspektiven. Und er meinte vor allem, die Sparte Nutzfahrzeuge von Volkswagen stehe gar nicht in Konkurrenz zu China. Wie sieht es am zweiten Nordstandort aus? Dazu Tim Krüthoff, der parteilose Oberbürgermeister in Emden. Ihn habe ich gefragt, wie haben Sie denn von der Einigung erfahren? Was ist Ihre Einschätzung dazu?
15: Ja, erfahren habe ich davon tatsächlich dann auch aus den Schlagzeilen und man kriegt natürlich dann sofort also zig Nachrichten auch von besorgten Menschen, die einem schreiben und sagen, was ist denn das jetzt schon wieder, das ist doch erst für morgen angedacht und wie kann es dann sein, dass dem jetzt so zugestimmt worden ist. Und dann beginnt die Recherche und dann muss man erstmal schauen, was ist jetzt eigentlich wirklich beschlossen worden, was ist neu, wo liegen die Nuancen, was ist zur Kenntnis genommen, was ist am Ende wirklich auch beschlossen worden. Also das war gestern kein schöner Abend und heute auch ehrlich gesagt kein schöner Tag.
14: Also für Emden muss man auch konstatieren, so wie für alle anderen Standorte, die Unsicherheit bleibt. Es wird weiter verhandelt, es gibt jetzt aber immerhin mehr Zeit. Wie groß ist die Konkurrenz jetzt auch zu anderen Standorten?
15: Ja, dieses mehr Zeit hätten wir ja gar nicht unbedingt gebraucht, denn wir haben tatsächlich zu Ende 24 ja die Vereinbarung geschlossen, jetzt zu Ende 26 Ziele für das Werk Emden zu erreichen und sind dort eben entsprechend auf Zielfahrt. Wir haben eine gute Prognose auch für das nächste Jahr. Die Autos, die wir hier bauen, sind nachgefragt, werden nachgefragt, steigend nachgefragt. Wir stehen vor der Einführung einer Produktaufwertung beim heutigen ID4. Also im Grunde genommen stehen alle Zeichen auf Erfolg für den Standort. Und dann ist das natürlich schon ein Schlag in die Magengrube, wenn hier nochmal diskutiert wird und wenn die Möhre ein Stück weiter gehangen wird. Die, wo man eigentlich dachte, die erreicht man jetzt bald.
14: Das heißt also auch dieser zeitliche Aufschub und dass es jetzt heißt, man geht nochmal ins Gespräch, man entwirft jetzt zusammen und ja auch mit Geschlossenheit Betriebsrat des Land Niedersachsen, der Volkswagen-Konzern zusammen. Das strahlt ja erstmal eine große Einigkeit aus. Aber für Sie ist es eigentlich sogar ja fast negativ, wenn es nochmal in eine Runde geht?
15: Nein, also was positiv ist, das haben Sie vollkommen richtig gesagt, das ist einmal, dass diese außerordentliche Hauptversammlung vom Tisch ist, dass man wieder an einem Tisch sitzt, dass man miteinander redet, aber man kann sicherlich auch verstehen, wenn man mit Mitarbeitern einen Vertrag schließt oder mit Mitarbeitenden und ihnen sagt, so bis Ende 26 müsst ihr das und das geliefert haben, dann geht es für euch definitiv weiter und dann heißt es, jetzt gibt es nochmal eine Bewährung, dann ist das natürlich etwas, was einen nicht glücklich macht, also und wo man nicht sagt, Mensch, also eigentlich hätten wir das Thema zum jetzigen Zeitpunkt gerne erledigt gehabt. Gleichzeitig sehen wir natürlich die Perspektive, die da drin ist und wir sehen das Werk in Emden perfekt aufgestellt. Aber es ist etwas, was die Menschen ja mürbe macht, also weil sie jetzt eben lange schon in dieser Unsicherheit leben und diese Unsicherheit sich nochmal wieder verlängert. Und deswegen kann man immer nur appellieren, haltet durch, arbeitet weiter dran, gebt dem Vorstand eben nicht das in die Hand, dass ihr eure Ziele nicht erreicht, denn dann hätte der Vorstand ein Instrument zu sagen, in Emden geht es nach 2031 nicht weiter.
14: Die Unsicherheit haben Sie schon angesprochen und dass Sie eben auch von vielen schon kontaktiert wurden. Wie groß, ganz platt gefragt, ist eigentlich Ihr Einfluss, also als Bürgermeister, wobei im Herbst für Sie ja auch eine Wahl. Sie sind ja davon vielleicht sogar auch direkt an den Wahlständen dann betroffen.
15: Absolut. Man kann als Oberbürgermeister immer nur, hat man nur das Wort. Also wir haben als Rat der Stadt Emden ja auch eine Resolution verabschiedet, haben auch nochmal auf unterschiedlichste Punkte hingewiesen. Also ich sag mal, da ging es bis hin zur Bundesregierung, das Thema Altersteilzeit beizubehalten, weil das der Industrie in Deutschland ermöglicht zu atmen, das Thema der Zölle für Europa, also auf all diese Sachen hinzuweisen. Und Sie können im Grunde genommen nur an der Seite der Menschen sein und Sie können mit dem, was ich jetzt gerade tue, den Fokus eben auch auf das Werk Emden lenken. lenken und sagen, halt stopp, es gibt doch auch andere Lösungen, andere Ideen, die wir mit dem Betriebsrat gemeinsam mit der Gewerkschaft dann auch entwickeln. Und wir sagen, es kann einfach, ist unvorstellbar, dass aufgrund der Situation, wir sind ein 100% elektrisches Werk, hier ist über 1 Milliarde Euro investiert worden und die Produkte werden nachgefragt, dann wird es uns doch gelingen, für das Werk Emden hier eine Auslastung auch über 2031 hinzubekommen. Und wir brauchen Investitionen in den Standort, es braucht eine neue Lackiererei, das muss bis Ende des Jahres entschieden werden. Und das sind natürlich Dinge, wo man immer wieder drauf drängen kann und wo man eben auch die Landesregierung dann anspitzen kann und sagen kann, hey, vertretet unsere Interessen bitte im Aufsichtsrat. Das geht einfach für diese ganze Region nicht, dass wir über so etwas wie Werksschließungen überhaupt nur nachdenken.
14: Und eine Umwidmung sehen Sie für Emden auch nicht, eben weil so viel investiert wurde und weil Sie so spezialisiert sind?
15: Absolut. Und da haben wir auch ganz schlechte Erfahrungen mitgemacht, wenn ich hier an die Insolvenz der Nordseewerke denke. Da sind wir wirklich gebrannte Kinder. Und das sehe ich auch absolut überhaupt gar nicht ein. Denn wir sind ja hier, wie eben beschrieben, auf einem guten Weg. Wir wollen hier weiter Autos bauen. Die Leute wollen arbeiten. Die Leute haben gezeigt, dass sie Transformation können, dass sie E-Mobilität können. Und das wollen wir weitermachen. Und wir können dieses Werk auch noch weiter auslasten, denn das ist das A und O, Volumen hier am Standort bekommen, denn je mehr Autos hier gebaut werden, desto geringer sind die Kosten pro Stück und deswegen wollen wir Auslastung hier für den Standort und sind da in Summe auch auf einem guten Weg.
14: Und wie planen Sie im Rathaus weiter, weil es hängt ja eben auch für den Standort Emden und Ostfriesland viel davon ab und wenn es jetzt doch nochmal eine längere Hängepartie gibt?
15: Naja, wir haben vor 7 Jahren tatsächlich angefangen, unsere Wirtschaftsförderung auch neu aufzustellen, denn wir dürfen ja auch nicht verhehlen, dass wir auch in den letzten Jahren hier schon Arbeitsplätze in signifikantem Umfang verloren haben. Auch bei den Zulieferern zum Beispiel. Viele Zulieferer sind durch den Wechsel von der Verbrennerwelt auf die Elektromobilität nicht mehr hier am Standort. Dort haben wir jetzt neue Betriebe angesiedelt, tatsächlich auch aus dem Defense-Bereich, in dem sie dann jetzt tätig sind, um dort wieder hochwertig gebundene Arbeitsplätze zu haben. Wir haben glücklicherweise den Bereich der Erneuerbaren, der gerade im Hochlauf ist, sofern die Bundesregierung nicht auch diesen Wirtschaftszweig abwürgt, wo neue Arbeitsplätze entstehen. Wir sind in der Diskussion um einen neuen Marinehafen hier für die Stadt Emden. Das alles sind Aspekte, wie wir eben versuchen, ein Stück weit das auszugleichen, was aktuell eben bei Volkswagen passiert. Aber das ist natürlich keine Kompensation oder das ist nichts, was in hochwertige tarifgebundene Industriearbeitsplätze hier am Standort ersetzen kann.
14: Sagt Tim Krüthoff, der parteilose Oberbürgermeister in Emden. Das Gespräch haben wir kurz vor den Themen des Tages geführt. Wir bleiben noch dabei.
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14: Helke Janssen in Hannover beschäftigt sich viel mit Volkswagen und meint, trotz der Unsicherheit sei es ein guter Beschluss auch für die Mitarbeitenden.
16: Etwa 50.000 Arbeitsplätze werden gestrichen und 4 VW-Werke stehen weiter auf der Kippe. Es mag seltsam klingen, aber für die Beschäftigten sind das auch gute Nachrichten. Es ist gut, dass der Streit bei Volkswagen nicht komplett eskaliert ist. Hätten Vorstand, Betriebsrat und das Land Niedersachsen es nicht geschafft, sich auf ein gemeinsames Ziel zu einigen, hätte das den Konzern in den kommenden Monaten gelähmt. Der Betriebsrat hätte nämlich ganz genüsslich an vielen anderen Stellen blockieren und ausbremsen können. Und über Monate hätte man sich bei VW dann wieder nur mit sich selbst beschäftigt. Es ist gut, dass sich alle Seiten zusammengerauft haben. Denn auch wenn das bitter für die Belegschaften ist, es zeigt, dass sich in der Analyse der aktuellen Lage alle einig sind. Dass Volkswagen zum Beispiel zu viel Personal an Bord hat und dass Aufträge, die für die Werke zuletzt weggebrochen sind, nicht mehr wiederkommen. Das erkennt auch der Betriebsrat an. Klar, die Hängepartie um die Werke in Hannover, Emden, Zwickau und Neckarsulm geht weiter. Die Beschäftigten an allen 4 Standorten können sich nicht sicher sein, wie es langfristig für sie weitergeht. Aber es ist gut, dass das VW-Management ab jetzt gemeinsam mit den Arbeitnehmern nach Wegen sucht, die Arbeit in den Standorten zu halten. Und dass der Betriebsrat genauso für den Zukunftsplan verantwortlich und daran gebunden ist wie die VW-Chefetage. Dass nicht überall an den Volkswagen-Standorten weiter Autos gebaut werden, ist absehbar. Aber wenn es Vorstände, Betriebsrat und die Landesregierung in Hannover schaffen, Alternativen für die Werke zu finden, zum Beispiel andere Industrieunternehmen ins Boot zu holen, dann wäre das bestmögliche Ergebnis. Es mag banal klingen, aber es ist gut, wenn jetzt nicht mehr gegeneinander gearbeitet wird, sondern gemeinsam. Denn für die VW-Werke überhaupt Lösungen zu finden, wird schon schwer genug.
14: die Meinung von Hilke Janssen. Soweit also Volkswagen. Wir kommen zu einem weiteren Thema, denn kurz vor 3 Landtagswahlen im Osten Deutschland rumort es jetzt in Thüringen. Und zwar beim BSW, also einer der Regierungsparteien. Dort sind ja schon Mitglieder ausgetreten und nun steuert der parteiinterne Streit auf einen neuen Höhepunkt zu. Nach MDR-Informationen werden heute nämlich mindestens 10 weitere Mitglieder den Austritt aus der Landtagsfraktion und vermutlich auch aus der Partei erklären. Darunter auch die Vizeministerpräsidentin Katja Wolf. Hintergrund: die Entwicklung der Bundespartei bzw. der Namensgeberin der Partei, Sarah Wagenknecht. Und die wiederum geht hart mit entscheidenden Mitgliedern ins Gericht. Was heißt das alles für den Kurs der Bundespartei? Dazu Frank Eichmann aus Berlin.
17: Nicht wir haben den Kurs des BSW verlassen, sondern die Bundespartei, sagt die bisherige Thüringer BSW-Landeschefin Katja Wolf. Neben sich die anderen 9 Landtagsabgeordneten, die ebenfalls das BSW verlassen haben. Und über die Katja Wolf sagt:
18: Wir sind geeint in dem Gedanken, Probleme zu lösen, Vertrauen zurückzugewinnen. Wir sind nicht gewählt für endlose Selbstbeschäftigung, für ständige Abwehrkämpfe und für das Ertragen von Flirts mit Rechtsradikalen.
17: Mehrfach hatte Sarah Wagenknecht die Brandmauer zur AfD als undemokratisch in Frage gestellt. Medienwirksam erst AfD-Chefin Alice Weidel, dann den Thüringer AfD-Fraktionschef Björn Höcke zum Streitgespräch gebeten, unabgesprochen mit der eigenen Thüringer Fraktion. Auf deren Massenaustritt reagierte Wagenknecht umgehend, ausführlich, unversöhnlich und schriftlich. Dass ausgerechnet in Thüringen, dem Bundesland mit der anfangs größten Zustimmung, unsere Landesliste mehrheitlich von Leuten gekapert wurde, die sich den Hoffnungen und Erwartungen der Wähler offenkundig nie verpflichtet fühlten, das sei bitter, habe der Glaubwürdigkeit des BSW bundesweit geschadet und die AfD gestärkt, so Wagenknecht. Besonders problematisch: am Sonntag wird in Sachsen-Anhalt gewählt. Umfragen sehen das BSW unterhalb der 5%-Hürde. Auf Nachfrage versucht BSW-Spitzenkandidatin Claudia Wittig, dem Rückzug der BSW-Abgeordneten in Thüringen kurz vor der Sonntagsabstimmung noch etwas Positives abzugewinnen. Wittig unterstützt Parteigründerin Wagenknecht und ruft den Ex-Parteimitgliedern mehr oder weniger hinterher: dann eben ohne euch.
19: Nun wissen also alle, wofür das BSW wirklich steht. Wir hätten uns natürlich gefreut, wenn dieser Konflikt früher gelöst worden wäre und wenn früher die richtigen Konsequenzen aus den Fehlentwicklungen in Thüringen gezogen worden wären.
17: Eine Partei zerlegt sich vor laufenden Kameras, das schreckt Wähler ab. Denn die lieben keinen parteiinternen Zwist. Dennoch sei es zu früh, das BSW abzuschreiben, sagt Politikwissenschaftler Eiko Wagner von der Freien Universität Berlin.
20: Aber die Chancen, sich zu etablieren, sind mit dem heutigen Tag, glaube ich, deutlich gesunken. Und ich würde es auch für sehr schwierig erachten, dass das BSW die 5%-Hürde auch in Landtagswahlen im Osten zukünftig so einfach schaffen wird.
17: Dabei hatte Politprofi Wagenknecht mit der Gründung ihres BSW durchaus den richtigen Riecher, sagt Politikwissenschaftler Wagner.
20: Es war ja auch eine Partei, die so einen interessanten Bereich im Politikraum abgedeckt hat, der sonst nicht so richtig besetzt ist, nämlich diese Kombination aus Sozial- und wirtschaftspolitisch eher so Mitte links, aber gesellschaftspolitisch eher so ein bisschen konservativ oder Mitte rechts. Aber das ist dann halt nicht gut gelungen. Es gab von Anfang an die Fragen, ob Sarah Wagenknecht die richtige ist für die Managementarbeit des Parteiaufbaus. Und jetzt zeigt sich, dass es halt nicht geglückt ist.
17: Für ihr neues Projekt verließ Sarah Wagenknecht vor 3 Jahren die Linke. Deren Parteichef Luigi Pantisano kommentierte den Thüringer BSW-Aderlass ohne jede falsche Freundlichkeit.
21: Das Projekt von Sarah Wagenknecht, eine eigene Partei zu gründen, ist gescheitert. Sie selbst verursacht dort, wo sie Dinge anfasst, Chaos und hinterlässt verbrannte Erde.
17: In Thüringen wird nächste Woche neu sortiert, wie es nach dem Aus der BSW-Fraktion politisch weitergeht. Für das BSW fällt die Entscheidung über die Zukunft der Partei am Sonntag. Mit dem Scheitern an der 5%-Hürde in Sachsen-Anhalt droht auch im Bund die politische Bedeutungslosigkeit.
14: Ein Bericht von Frank Eichmann. Und zum letzten Thema heute: Sabotage in Deutschland beschäftigt uns auch in dieser Ausgabe. Offenbar sind Manipulationen an weiteren Umspannwerken gefunden worden, auch in Dormagen, in Aachen und Ganderkesee. Zumindest in Niedersachsen hat sich da jetzt nichts bestätigt. Dafür sorgen mit Hand geschriebene Bekennerbriefe jetzt für eine neue Spur zu den selbstgebauten Raketen, die Kurzschlüsse in Brandenburg und Nordrhein-Westfalen verursacht haben. Ein Mann aus NRW beschreibt darin offenbar, wie er die Taten geplant hat, offenbar alleine, aber auch warum Und die Polizei hält diese Schreiben für authentisch und fahndet nach dem Verfasser. Die Frage an Joschka Heinemann: Hat sie ihn inzwischen gefunden?
2: Es handelt sich um einen Mann aus Gefelsberg, Jahrgang 77. Das Komische, die Bekennerschreiben sind mit vollen Namen und Adresse unterzeichnet. Das ist höchst ungewöhnlich, deswegen sind sich die Ermittler auch noch nicht so sicher, ob der Mann wirklich der Verfasser ist oder ob der Name nur genutzt wurde. Das sagt auch NRW-Innenminister Herbert Reul.
3: Er macht es namentlich. Ob das dann auch der Wirklichkeit entspricht, ob er wirklich der einzelne Täter ist, der unterwegs war und überall im Land bis Brandenburg die Sachen vorbereitet und hingelegt hat, das ist viel zu früh, das festzulegen.
2: Es gab einen SEK-Einsatz am Wohnort des Mannes. Angetroffen hat man ihn dort aber wohl nicht. Nach ihm wird jetzt europaweit gefahndet. Was aber ziemlich sicher ist, die Schreiben sind authentisch, denn sie enthalten Täterwissen. Motiv des mutmaßlichen Täters: Er wolle gegen die fossile Nutzung von Energie vorgehen. So steht es zumindest in diesen Schreiben.
14: Erst Brandenburg, dann Bergheim und jetzt die versuchten Angriffe auf Dormagen und Weißweiler. Passiert ist dort aber nichts, oder?
2: So sieht es derzeit aus. Spaziergänger hatten gestern Abend in Dormagen eine Abschussvorrichtung entdeckt. Und vielleicht hat das sogar dazu geführt, dass der Angriff nicht durchgeführt werden konnte. Und in Weißweiler durchsuchten Beamte in Schutzausrüstung seit dem Morgen das Kraftwerk und die Umgebung. Hinweise auf Schäden scheint es nicht zu geben. Nach WDR-Informationen wurden Gegenstände entdeckt, die verdächtig sein könnten. Von der Polizei bestätigt ist das aber noch nicht.
14: Informationen von Joschka Heinemann zu den Sabotageaktionen. Das waren die Themen des Tages, immer neu um kurz nach 17 Uhr hier bei NDR Info. 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
1: Um 17.32 Uhr mit Benjamin Kirsch. Die vom VW-Aufsichtsrat beschlossenen Sparpläne beim Wolfsburger Autobauer stoßen auf ein geteiltes Echo. Vorgesehen ist unter anderem, dass in den nächsten Jahren 50.000 weitere Stellen gestrichen werden. Außerdem stehen 4 Werke auf der Kippe, darunter die Standorte Emden und Hannover. Über die Reaktionen dort berichtet Annika Fallack.
26: Emdens parteiloser Oberbürgermeister Krüthoff kritisiert, dass die Lage für die Beschäftigten weiter unsicher bleibt. Aber er betont auch, Emden sei ein Automobilstandort und für einen Abgesang auf das Werk sei es noch zu früh. In der Emder Innenstadt waren die Reaktionen der Bürgerinnen und Bürger viel verhaltener. Von Enttäuschung war oft die Rede und einem unausweichlichen Aus. Für Emden und auch Hannover will der Konzern jetzt unter anderem prüfen, wie die Standorte anderweitig genutzt werden können. Bis Ende Juni kommenden Jahres soll das klar sein. In Hannover zeigte sich Oberbürgermeister Onnay von den Grünen schockiert von der Aufsichtsratsentscheidung. Die Unsicherheit werde fortgesetzt und die Folgenutzung hänge von den Bemühungen des VW-Konzerns ab. Und der glaube eigentlich gar nicht mehr an diese Standorte, zu denen auch das Nutzfahrzeugewerk in Hannover-Stöcken gehört.
1: Trotz des Austritts von 10 Abgeordneten aus dem Thüringer BSW will die Landesregierung in Erfurt weitermachen. Das hat Ministerpräsident Vogt von der CDU angekündigt und die bisherige BSW-Landeschefin Wolf bestätigt. Unser Erfurt-Korrespondent Ulrich Sondermann-Becker berichtet, dass die bisherigen BSW-Abgeordneten und Minister ihren Schritt mit inhaltlichen Differenzen zur Bundespartei begründen.
4: wir treten aus der Partei aus, weil wir sind es einfach leid, wir sind diese ständigen Querschüsse leid, wir sind diese ewige Flirterei mit der AfD leid, weil die AfD ist hier bei uns im Land unser Hauptgegner und in einer besonders radikalen Form eben auch vorhanden. Das wollen wir alles nicht mehr und wir wollen weitermachen. Wir sind gewählt worden für unser Programm, was wir versucht haben umzusetzen in ein Regierungsprogramm. Und dieses Regierungsprogramm wollen wir doch gerne auch verwirklichen.
1: Nach Sabotageversuchen auf die Energieversorgung in NRW und Brandenburg haben Ermittler einen Verdächtigen im Visier. Der Polizei liegen zwei Bekennerschreiben zu den Vorfällen vor, die ein Mann aus Gevelsberg im Ruhrgebiet unterschrieben haben soll. Aus Köln Joschka Heinemann.
2: Ob er wirklich der Verfasser ist oder ob sein Name nur zur Tarnung genutzt wurde, ist noch nicht klar. Fest steht, die Polizei fahndet europaweit nach dem Mann. Heute Mittag gab es einen SEK-Einsatz am Wohnort des Mannes. Angetroffen haben die Einsatzkräfte ihn dort aber offenbar nicht. Die Bekennerschreiben enthalten Täterwissen. Sie beziehen sich nicht nur auf die Angriffe in Brandenburg und Bergheim in NRW, sondern auch auf die Städte Dormagen und Weißweiler. In der Nähe des Umspannwerkes in Dormagen hatten Spaziergänger gestern Abend eine Abschussvorrichtung entdeckt. Ob damit wirklich ein Anschlag hätte ausgeführt werden können, ist noch nicht klar. In Weißweiler suchen Polizeibeamte das Gelände des Kraftwerkes und des Umspannwerkes ab. Nach WDR-Informationen wurden Gegenstände entdeckt, die verdächtig sein könnten. Von der Polizei bestätigt ist das aber noch nicht.
1: Beim Bürgerfest in der früheren Hauptstadt Bonn hat Bundespräsident Steinmeier den Ehrenamtlichen in Deutschland gedankt. Die Demokratie sei angewiesen auf Menschen, die sich einsetzten und in ihrer Freizeit anderen helfen wollten, sagte er im Garten seines zweiten Amtssitzes, der Villa Hammerschmidt. Steinmeier rief außerdem dazu auf, den Rechtsstaat zu schützen vor denen, die ihn mit Füßen treten. Völkisches Denken und Nationalismus könnten nicht die Antwort auf die Herausforderungen des 21. Jahrhunderts sein. Es ist das letzte Bürgerfest von Steinmeier. Im kommenden Frühjahr läuft seine Amtszeit aus. Niedersachsens Migrationsbeauftragter Kurku gibt sein Amt auf. Wie die Staatskanzlei in Hannover mitteilte, legt der SPD-Politiker das Ehrenamt mit sofortiger Wirkung nieder. Kurku begründet den Schritt damit, massiv angefeindet zu werden und Morddrohungen erhalten zu haben. Die gingen auch darauf zurück, dass online Falschbehauptungen über ihn kursierten. Dabei geht es um die Gewalttat von Stade, bei der in einer Mutter-Kind-Einrichtung 6 Menschen erschossen wurden. Kurkus Schwiegermutter soll nach Angaben der Ermittler den Fluchtwagen des Täters gefahren haben. Das Innenministerium hatte klargestellt, dass Kurku kein Beschuldigter ist. Die SPD-Fraktion stellte sich ausdrücklich hinter ihn. Im Jemen kommt es weiterhin zu schweren Kämpfen zwischen Truppen der international anerkannten Regierung und der Houthi-Miliz. Hunderte Menschen sind aus den betroffenen Gebieten geflohen. Aus Kairo, Nina Amin.
5: Fernsehbilder zeigen Familien in vollbepackten Autos. Sie sind aus ihren Häusern in der Provinz Taiz im Südwesten des Jemen vor Gefechten geflohen. Das Welternährungsprogramm der Vereinten Nationen warnt, dass sich die bereits bestehende Hungerkrise im Jemen durch die neu aufgeflammten Kämpfe vertiefen könnte. Nach Angaben des WFP leben 18 Millionen Menschen im Land in Ernährungsunsicherheit, sind also schlecht mit Essen versorgt. Die Hälfte aller Kinder ist teilweise lebensbedrohlich unterernährt. Im Jemen kämpfen die vom Iran unterstützten Houthi seit mehr als 10 Jahren gegen die Regierung, die von Saudi-Arabien unterstützt wird.
1: Das waren die Nachrichten.
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8: Der Freitag war ja bis hierhin überall grau in grau und auch sehr nass. Und es gibt auch am Abend immer noch regional Regenschauer, vor allem in Vorpommern und Niedersachsen, auch an der Nordsee noch Schauer. In der Nacht lockert es dann schon auf, ab und zu sind die Sterne zu sehen. Im südlichen Niedersachsen sind dann noch Regenschauer dabei, an den Küsten auch vereinzelt Regen oder auch mal ein Gewitter. Und hier kann es Sturmböen geben, dazu minimal 16 bis 10 Grad. Morgen wird das Ganze eher wieder wechselhaft, mal Sonne, mal Wolken. Dazu auch immer wieder Regenschauer, vereinzelt auch Gewitter und 18 bis 21 Grad. Und am Sonntag dann trockener, heiter bis wolkig und bis zu 22 Grad. 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Stau oder stockend am Freitagabend, viel los ab 4 Kilometern. A1 Lübeck Richtung Hamburg, zwischen Hamburg-Moorfleet und Stillhorn 4 Kilometer stockend. A1 Hamburg Richtung Osnabrück, zwischen Bremerkreuz und Arsten 6 Kilometer stockend vor der Baustelle. A1 Osnabrück Richtung Bremen, zwischen Vechta und Kloppenburg 4 Kilometer stockend. A1 Hamburg Richtung Lübeck, zwischen Ahrensburg und Bad Oldesloe 5 Kilometer Stau. A7 Flensburg Richtung Hamburg, zwischen Hamburg-Schnelsen und dem Elbtunnel 10 Kilometer stockend. Und die A27 Walsrode Richtung Bremen ist zwischen Dreieck Walsrode und Walsrode Süd wegen eines defekten Fahrzeugs gesperrt. Wenn Sie uns gerade von unterwegs aus zuhören, dann gute und sichere Fahrt. Wir schauen jetzt nach Großbritannien. Auch dort haben die Rechtspopulisten unter Nigel Farage mit Reform UK lange vorne gelegen, hatten sich sogar Hoffnung auf Downing Street Number 10 gemacht. Doch heute zum Parteitag in Birmingham zeigt sich ein etwas anderes Bild. Es sollte ja eben eigentlich der Aufstieg der Partei gefeiert werden, aber gerade heute sind zwei hochrangige Mitarbeiter zurückgetreten, nachdem der Verdacht laut geworden ist, dass Reform UK ausländisches Geld für politische Umfragen organisieren wollte. Und es laufen ja schon Untersuchungen zu früheren Zahlungen an Farage und die Partei. Also wie groß ist der Schaden? Kann der Skandal noch aufgefangen werden? Dazu unsere Korrespondentin Franziska Hoppen in Birmingham. Was genau ist denn da ans Licht gekommen?
6: Also gestern Abend, passend zum Start des Parteitags, hat der Fernsehsender Channel 4 eine Undercover-Recherche veröffentlicht. Und da haben sich Journalisten von Verbatim, das ist eine Investigativgruppe, in das Umfeld der Partei eingeschleust. Und zwar haben sie so getan, als seien sie reiche amerikanische Spender. Und Aufnahmen zeigen dann hochrangige Parteivertreter von Reform dabei, wie sie Strategien besprechen, um an deren Geld zu kommen, also um das gesetzliche Verbot von hohen Auslandsspenden zu umgehen. Und dann sieht man auch noch Reformchef Nigel Farage, wie er mit diesen vermeintlichen Spendern bei Austern und Champagner sitzt und anstößt. Und jetzt haben heute zwei hochrangige Funktionäre ihre Ämter niedergelegt und Reform hat auch eine Untersuchung in diesem Fall eingeleitet und alle anderen Parteien fordern natürlich jetzt Aufklärung.
8: Und geht es jetzt nur um einen möglichen Verstoß gegen das Parteienfinanzierungsgesetz oder eben nur um problematische Aussagen in einem Undercover-Bericht?
6: Das muss man jetzt schauen, was die Analysen weiter ergeben. Und es ist ja auch nicht der einzige Vorwurf, der da im Raum steht. Der Kontext ist ja, dass gegen Farage auch schon eine parlamentarische Untersuchung läuft, weil er ein Geschenk von 5 Millionen Pfund nicht transparent deklariert haben soll. Und auch gegen die Partei ermittelt die Londoner Polizei wegen Zahlungen an Reform, die über ein Unternehmen erfolgt sind, das der stellvertretende Vorsitzende der Partei kontrolliert. Also da gibt es gerade mehrere Skandale.
8: Und der neueste eben, es geht darum, Spendenregeln zu umgehen. Warum ist das alles gerade für Reform so brisant?
6: Also diese Partei stilisiert sich ja immer als Partei der kleinen Leute, als eine ganz ehrliche Partei, die sagt, wie es ist. Und jetzt sieht es eben so aus, als würden sie doch mit sehr großen Summen von dubiosen Quellen, von Kryptomilliardären hantieren und das auch noch still und heimlich. Jetzt sagen hier viele der Unterstützer, ist alles halb so wild. Reform hat bestimmt nichts falsch gemacht, wenn man da mal genauer bohrt. Aber ich habe auch mit einer Lokalpolitikerin zum Beispiel gesprochen, die sagte, ihr Vertrauen in die Parteiführung sei schon angekratzt und man könne den Briten ja gar nicht vermitteln, warum sie dann so einer Partei, die anders sein will, ihre Stimme geben sollten.
8: Nigel Farage hatte sich ja zuletzt auch eher rar gemacht. Wie tritt er denn jetzt auf dem Parteitag auf? Wie will er Reform UK wieder nach vorn bringen?
6: Ich würde sagen, er gibt sich schon kämpferisch oder zumindest defensiv. Also was wir von ihm und auch anderen Unterstützern immer wieder hören, ist, dass die Partei absichtlich diffamiert würde, weil sie eine immer ernstzunehmende Konkurrenz für das Establishment sei. Aber Farage, der ist bis jetzt auch kaum dazu gekommen, seine eigenen Punkte wirklich zu platzieren, weil die Journalisten eben immer alle nach diesen Spendenskandalen fragen. Er hat heute mit Jordan Bardella, dem Parteichef von Rassemblement National, eine Absichtserklärung unterschrieben, wenn die beiden an die Macht kommen sollten, dass dann alle Flüchtlingsboote auf dem Ärmelkanal direkt zurück nach Frankreich geschickt würden. Es soll auch heute um die ersten Maßnahmen gehen, die Reform unternehmen würde, wenn sie dann bei der nächsten Parlamentswahl 29 an die Macht käme. Und ja, nach wie vor sind auch viele noch begeistert von Farage und der Partei. Aber so richtig viel nachgefragt wird nach diesen Punkten nicht, weil eben die schlechten Umfrageergebnisse und auch diese Spendenskandale gerade nicht wegzudiskutieren sind.
8: Und kommen wir noch mal zu diesen schlechteren Umfragewerten. Wieso ist denn generell der Höhenflug gebremst? Liegt es auch am 9 in Downing Street Number 10? Liegt es auch an Premier Andy Burnham?
6: Genau, also wir erleben gerade den sogenannten Burnham Bounce hier, also der Neue, der hat Labour in den Umfragen wieder zu mehr Aufschwung verhelfen können. Er spricht vor allem Wähler an, die zu den Grünen oder den Liberaldemokraten abgewandert haben, während
7: auch die Konservativen unter Cammy Badenoch wieder mehr Zuspruch bekommen. Also je nach Umfrage ist Reform auf Platz 2 oder 3 abgerutscht. Und dann ist da auch noch die neue Partei Restore Britain, die Reform am rechten Rand Konkurrenz macht. Also da kommt einiges zusammen. Und jetzt gibt es auch Stimmen, die sagen, gut, Reform hat wahrscheinlich ihr Plateau erreicht. Aber man muss auch sagen, Burnham fängt eben jetzt erst nach der Sommerpause so richtig mit der Arbeit an. Reform liegt auch immer noch über 20%, also da ist noch einiges an Bewegung möglich.
9: Und das waren Informationen live vom Parteitag von Reform UK von unserer Großbritannien-Korrespondentin Franziska Hoppen. Sie stand mittendrin in Birmingham, deswegen bitten wir, die Hintergrundgeräusche zu entschuldigen.
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9: In Sachsen-Anhalt wird am Sonntag gewählt. Die AfD dürfte dann stärkste Kraft werden. Ist auch die wirtschaftliche Lage mit ein Grund dafür, warum viele Sachsen-Anhaltiner laut Umfragen AfD wählen wollen? Und das, obwohl die Wirtschaft im Bundesland im Wahlkampf kaum eine Rolle spielt? In vielen Bereichen fühlen sich die Menschen abgehängt und das teilweise auch zu Recht, wie Wirtschaftsindikatoren belegen. Bianca von der Au berichtet.
10: Sachsen-Anhalt hat im bundesweiten Vergleich mit Blick auf die Wirtschaftskraft häufig die rote Laterne. Das belegen Auswertungen des IFO-Instituts Dresden. So liegt der Bruttojahresverdienst im Jahr 2025 bei 41.163 Euro und damit deutlich unter dem Bundesdurchschnitt. Sachsen-Anhalt ist zudem das Flächenland mit der höchsten Armutsgefährdungsquote. Joachim Ragnitz, Leiter des IFO Dresden.
11: Wirtschaftskraft ist ziemlich am Ende. Die Arbeitslosenquote ist ziemlich hoch im Vergleich zu den anderen Ländern. Wir haben sehr geringe Löhne dort, wir haben geringe verfügbare Einkommen, wir haben vor allem eben eine sehr, sehr ungünstige

0: kein Bus mehr hält, der letzte Bäcker geschlossen und der nächste Arzt zu weit weg ist. All das sei Realität im dünn besiedelten ländlichen Raum. Aber nicht nur im Osten, betont der IFO-Forscher. Das sei auch in vielen westdeutschen Regionen, im Saarland, in Niedersachsen oder in der Oberpfalz ein Problem. Die Wirtschaftsstruktur in Sachsen-Anhalt sei aber geprägt von eher kleineren Betrieben, weiß Oliver Holtemöller vom IW Halle. Die Krisen in der Chemiebranche und bei den Autozulieferern wegen hoher Energiekosten und Absatzschwäche können den Einzelnen hier besonders hart treffen.
1: Das heißt, wenn ich meinen Arbeitsplatz in einem Unternehmen verliere, ist einfach die Wahrscheinlichkeit, dass ich im direkten Umfeld eine neue Beschäftigung finden kann, geringer als in einer Region, wo wir mehrere urbane Ballungszentren haben, wo dann eben mehr Auswahl besteht, auch bei der Suche nach einem neuen Arbeitsplatz.
0: Entsprechend ist die Arbeitslosenquote in Sachsen-Anhalt höher als im Bundesdurchschnitt. Hier liegen die Ursachen teilweise noch in der Politik der Wendezeit. In den 90er Jahren gab es eine sehr hohe Arbeitslosigkeit nach dem Zusammenbruch der DDR-Industrie, erklärt IFO-Forscher Ragnitz. Viele Menschen seien damals abgewandert. Das spüre man bis heute.
2: Aus unserem Börsenstudio Bianca von der Au. Und wir werfen noch einen Blick auf die Börsendaten. Ein leichter Aufwärtstrend beim DAX. Es geht um 0,2% nach oben auf jetzt 26.050 Punkte. Dagegen ist der Dow Jones 0,6% im Minus. Aktuell liegt der US-Index bei 53.310 Zählern. Und der Euro kostet einen US-Dollar 16,21. Soweit Meldungen aus der Wirtschaftsredaktion. Wir schauen gleich auf den Sport. Davor noch der kompakte Überblick.
3: Niedersachsens Ministerpräsident Lies hat konkretisiert, wie der Volkswagen-Sparplan umgesetzt werden soll. Etwa die Hälfte der 50.000 Stellen im Konzern werde in Deutschland wegfallen. Lies nannte es unvorstellbar, dass in Niedersachsen keine Autos mehr von Volkswagen gebaut werden. Auch nach 2031 sollten Werke weiter betrieben werden. Das gelte auch für Zwickau und das Audi-Werk in Neckarsulm. Die Polizei fahndet nach einem Mann, der sich bezichtigt, für zahlreiche Sabotageversuche am deutschen Stromnetz verantwortlich zu sein. In einem Bekennerschreiben, aus dem unter anderem die Taz zitiert, begründet der Mann aus NRW die Angriffe mit der Untätigkeit der Bundesregierung beim Klimaschutz. Die Behörden halten das Schreiben für echt. In den vergangenen Tagen waren an Umspannwerken und Kohlekraftwerken in NRW und Brandenburg Abschusseinrichtungen gefunden worden, die Kurzschlüsse an Hochspannungskabeln auslösen sollten. Der niedersächsische Migrationsbeauftragte Kurku hat das Ehrenamt mit sofortiger Wirkung niedergelegt. Der Grund sind laut Kurku Drohungen sowie Falschbehauptungen gegen ihn. Die Anfeindungen stehen in Zusammenhang mit dem Sechsfachmord in einer Jugendhilfeeinrichtung in Stade. Der Täter war von Kurkus Schwiegermutter zum Tatort gefahren worden. Die familiäre Verbindung hatte Kurku selbst offengelegt, eine Beziehung zum Täter aber bestritten. Das Wetter in Norddeutschland. Morgen gibt es viele Wolken, zwischendurch Sonne, aber auch Schauer, 18 bis 21 Grad. Und das war der kurze Überblick. Weiter mit Birgit Langhammer.
2: Guten Abend. Wir machen gleich weiter mit diesem hier.
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2: Zu Beginn der Basketball-WM der Frauen wartet auf das deutsche Team direkt die schwierigste Aufgabe der Gruppenphase. Aber was genau macht die Spanierinnen eigentlich so gefährlich, Ben Wozny?
5: Spanien ist auf jeden Fall der stärkste Gegner der Gruppenphase. Der Kader, der strotzt nur so vor Qualität und Tiefe. Und die Iberierinnen gelten als große Favoritinnen auf eine Medaille bei dieser WM, die ja in Deutschland stattfindet. Das Auftaktspiel in Berlin ist erst wenige Minuten alt und wir gehen live in die Halle zu Armin Lehmann. Welchen Eindruck machen beide Teams denn in der Anfangsphase?
6: Ja, die deutsche Mannschaft so ein bisschen nervös mit ein paar Fehlwürfen und die Spanierinnen eiskalt, von draußen auch schon mehrfach getroffen, führen im Augenblick mit 10-4, auch jetzt gerade wieder ein Ballverlust der deutschen Mannschaft, die schon ein bisschen nervös ist, obwohl das Publikum am Anfang das Team toll und großartig unterstützt hat. Aber es ist halt so, Spanien ist Vize-Europameister, will bei dieser Weltmeisterschaft eine Medaille holen. Die Mannschaft ist unglaublich gut besetzt und das hat sie hier direkt in den ersten Minuten, wir haben gerade mal so 3,5 Minuten gespielt in der riesigen Arena hier in Berlin. Da haben sie das gleich gezeigt und werden jetzt auch gleich noch 2 Freiwürfe kriegen.
5: Riesige Arena in Berlin, so viel Aufmerksamkeit hatte der Frauenbasketball hierzulande ja sicher noch nicht. Welche Erwartungshaltung hat denn das deutsche Team als Abschneiden bei dieser WM?
6: Naja, es war im Frühjahr so, dass sie gesagt haben, wir möchten eigentlich auch um eine Medaille mitspielen.

0: Fünfter Platz letztes Jahr bei der Europameisterschaft, weil man zum allerersten Mal in Paris auch bei Olympischen Spielen dabei war. Also es ist eine Generation, die schon viel verspricht, aber es fehlt halt ihre beste Satu Zabali. Die hat sich gleich zweimal in der WNBA, der NBA der Damen in den USA, eine Kopfverletzung zugezogen, hat mittlerweile ihre Saison beendet, kann eben deshalb hier nicht dabei sein. Das ist ein herber Rückschlag für die deutsche Mannschaft. Und sie wollen jetzt als erstes mal ins Viertelfinale kommen. Heute gegen Spanien wird es aber richtig schwer.
1: Vielen Dank, Armin Nehmann, live vom Spiel Deutschland gegen Spanien bei der Basketball-WM der Frauen. Vom Basketball zum Fußball. In der zweiten Liga wird gespielt und gleich zwei Partien mit Nordbeteiligung. Hannover zu Hause gegen Karlsruhe und St. Pauli in Bielefeld. Anstoß ist um 18.30 Uhr. Wir starten live in Hannover bei Christopher Klein. 96 zuletzt mit einem Dreier in der Liga, dem ersten Dreier muss man sagen, in dieser Saison. Drei Spiele sind gespielt. Wie ist denn die Stimmung an der Leine? Zuversichtlich oder eher leicht zerknirscht?
2: Na, ich würde sagen, schon eher ein bisschen zerknirscht. Das Grummeln, das Murren rund um den Club ist nicht gewichen aufgrund dieses 1:0-Siegs da in Darmstadt. Denn das war ehrlicherweise trotz der drei Punkte der bisher schwächste Auftritt in der zweiten Liga. Insofern soll jetzt für Hannover 96 endlich mal zusammenkommen, was zusammengehört. Nämlich eine gute Leistung und ein gutes Ergebnis. Das Ganze heute gegen eine auch eigentlich sehr spielstarke Mannschaft vom Karlsruher SC. Das könnte ein interessantes Spiel werden mit relativ vielen Offensivmomenten. Gegenüber dem 1:0 in Darmstadt nimmt Christian Tietz, der 96-Trainer, drei Wechsel vor. Der Kapitän Thordarson ist zurück, nachdem er angeschlagen war. Der Rogo ersetzt in der defensiven Zentrale. Außerdem Giza und Bundu von Beginn, dafür Okon und auch Pichler auf der Bank. Und das Ganze vor wahrscheinlich knapp 40.000 Fans, die den Fußball wirklich lieben müssen. Denn es ist total useliges, unterirdisches Regenwetter hier in Hannover Anfang September. Und wer heute kommt, ja, der liebt den Fußball. Mal gucken, was all die, die da sind, dann zu sehen bekommen. Los geht's in einer guten halben Stunde.
1: Wir sind sehr gespannt. Danke, Christopher Klein. Der war das live aus Hannover. Und der FC St. Pauli, der hat einen richtig mauen Saisonstart mit dem neuen Trainer hingelegt, mit Marcel Rapp. Drei Spiele, zwei Punkte, dazu das Aus im DFB-Pokal gegen Essen. Christian Schulze ist für uns im Stadion. St. Pauli in Bielefeld. Wer hat da die besseren Karten?
3: Ist total ausgeglichen, dieses Spiel vor dem Anstoß auf jeden Fall, weil beide so ein bisschen in einem Negativtrend stecken. Beide mit Niederlagen am vergangenen Wochenende. St. Pauli 1:2 gegen Kaiserslautern. Bielefeld hat noch eine herbere Niederlage in Nürnberg hinnehmen müssen. 1:4. Beide sind im Pokal ausgeschieden. Also es wird mal Zeit für so einen Stimmungsaufheller. Und wenn ich gerade das Wetter aus Hannover gehört habe, Copy-Paste, das ist hier genau das Gleiche. Trotzdem wird es ausverkauft sein, das Stadion. Die Bielefelder Alm mit 26.750. Und auch der Gästeblock, der füllt sich mehr und mehr im strömenden Regen. Und da ist die Hoffnung eben da, dass es was werden kann mit dem ersten Sieg in dieser Saison. Und die Hoffnung ist auch dadurch bedingt da, dass eben die Leistung durchaus stimmt in den vergangenen Wochen. Und zumindest so zuversichtlich stimmt, dass Marcel Rapp auch sagt, wir kommen irgendwann an die Punkte. Das ist gar keine Frage. Wir müssen einfach weitermachen und in der Defensive die Fehler abstellen. Er stellt die gleiche Aufstellung, Startelf auf den Rasen wie bei der Niederlage gegen Kaiserslautern.
1: Vielen Dank, Christian Schulze, der FC St. Pauli, also heute in Bielefeld. 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
4: Uselig, ein Wort, was man viel zu selten benutzt, aber jetzt kommt ja der Herbst, dann benutzen wir es wieder öfter.
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4: Und vielleicht können wir mit Musik gegenarbeiten gegen das Grau. Im Mai ist die Popmusikerin Ellie Goulding ausgezeichnet worden. König Charles verlieh ihr einen Verdienstorden des British Empire, allerdings nicht für ihre Musik, sondern für ihren Einsatz für mehr Umweltschutz. Musikauszeichnungen hat Goulding aber auch schon genug. Zwei Brit Awards stehen bei ihr im Regal und vielleicht kommen noch weitere dazu. I Know Too Much heißt ihr neues 6. Album und Christoph Möller stellt es uns vor. Es beginnt mit dem Thema Eifersucht.
6: Your hands on my body.
7: Deine Hände auf meinem Körper, sie steht in der Tür und guckt uns an, singt Ellie Goulding. Dazu flirrende Elektrobeats. Sie, das ist die Eifersucht.
6: Jealousy,
7: Wenn man wissen möchte, wie kompliziert Liebesbeziehungen sein können, aber auch wie aufregend, dann muss man dieses Album von Ellie Goulding hören. Denn auf I Know Too Much geht es die ganze Zeit um Sex, Körper und Verlangen. Häufig gibt sich Goulding dabei als selbstbewusste, tendenziell rebellische Frau. Dein Körper kann noch so toll sein, singt sie, du bist trotzdem ein Loser. So, also eher oberflächlich, geht es weiter. Man würde gerne nicht nur erfahren, was Liebe ist, sondern auch, wie Liebe ist. Wie fühlt sie sich denn nun an, auf einer tieferen Ebene, mal vom ganzen Drama abgesehen? Darum geht es der 39-Jährigen aber nicht, sondern vor allem um Selbstbehauptung. Goulding macht ihr Ding. Das ist natürlich nicht die schlechteste Botschaft, nur wirkt sie bei ihr eher formelhaft, auch ästhetisch. Hier hat jemand die klanglichen Muster des Charts-Pop studiert und kopiert. Right.

Könnte das nicht auch ein Song von Taylor Swift sein? Ein bisschen grenzt sich Golding dann aber schon ab, wenn sie sich zum Beispiel auf britische Clubkultur bezieht. Etwa im Song Nobody Dances, in dem es körperlich wird. No.

Vollkommen elektronisch ist dann der letzte Song des Albums. Die Keyboard-Melodien erinnern an Hausmusik. Ravers heißt der Track. Hier wird der Geist der Tanzfläche beschworen.

0: Tag und Nacht soll man tanzen, suggeriert der Track. Das wäre das Beste. Würde man ja gern. Aber mit I Know Too Much geht das nicht so richtig, denn es fehlt der rote Faden. Am Ende steht man etwas ratlos vor diesem Album. Geht es jetzt ums Tanzen, um Liebe, um Selbstbehauptung? Und was ist das für ein Sound? Der Pop von Ellie Goulding gibt keine eindeutigen Antworten. Eins nimmt sie einem also nicht ab, dass man selbst entscheiden muss, was man mit dieser Musik anstellt.
1: Das neue Album von Ellie Goulding, I Know Too Much, vorgestellt von Christoph Möller. Und bis zu den 18 Uhr Nachrichten hören wir noch rein, damit Sie sich Ihr eigenes Urteil bilden können.

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1: Um 18 Uhr mit Michael Hafke. Das Sparprogramm bei Volkswagen stößt an den betroffenen Standorten auf Sorge und Kritik. Im Norden ist die Zukunft der Werke in Hannover und Emden weiter offen. Aus der NDR-Nachrichtenredaktion Christoph Johansen.
2: Der Aufsichtsrat hatte erklärt, für die Werke könne derzeit keine wettbewerbsfähige Verwendung im nächsten Jahrzehnt garantiert werden. Deswegen sollten für Hannover, Emden, Zwickau und Neckarsulm andere Nutzungsmöglichkeiten geprüft werden. Hannovers Oberbürgermeister Onay zeigte sich darüber extrem frustriert und sprach von einem Rückschlag. Die Unsicherheit werde fortgesetzt und es gebe keine klaren Perspektiven. Emdens Oberbürgermeister Krüthoff betonte ebenfalls die anhaltende Unsicherheit für die Beschäftigten. Zugleich sagte er, die Menschen in Emden wollten auch in Zukunft Autos bauen. Er sei nicht an irgendeine Ersatzbeschäftigung für das Werk interessiert. Das Sparprogramm bei Volkswagen umfasst unter anderem den Abbau weiterer 50.000 Stellen. Nach Angaben von Niedersachsens Ministerpräsident Lies dürfte etwa die Hälfte davon in Deutschland wegfallen. Der SPD-Politiker ist auch Mitglied im VW-Aufsichtsrat.
1: Nach dem Sabotageversuch auf ein Umspannwerk in Dormagen und den Anschlägen im Süden Brandenburgs und der Nähe von Köln fahndet die Polizei nach einem Verdächtigen. Sein Name steht unter zwei Bekennerschreiben, die die Ermittler für echt halten. Darin fänden sich Angaben, die nur der oder die Täter machen könnten, berichten mehrere Medien. NRW-Innenminister Reul sagte, nach aktuellem Stand müsse von Klimaextremismus ausgegangen werden. Trotz des Austritts zahlreicher Abgeordneter aus dem BSW in Thüringen soll die Regierungskoalition in Erfurt fortgesetzt werden. Ministerpräsident Vogt sagte, das Bündnis aus CDU, SPD und dem BSW arbeite stabil zusammen. Aus Erfurt Wolfgang Henschel.
3: Bei einem gemeinsamen Auftritt mit dem SPD-Innenminister Georg Mayer und der Ex-BSW-Finanzministerin Katja Wolf betonte Ministerpräsident Mario Vogt mehrfach, dass sich die Menschen in Thüringen auf Stabilität verlassen und Vertrauen haben könnten. Wolf sagte, Thüringen sei im Wahlkampf in Sachsen-Anhalt durch den BSW-Bundesvorstand immer mehr zum Spielball gemacht worden. Die Menschen hätten das BSW auch nicht für Flirts mit der AfD und Björn Höcke gewählt. Die Fraktion bekenne sich klar zur weiteren Zusammenarbeit in der Koalition, sagte Wolf, die auch ihren Posten als Thüringer Parteichefin abgibt.
1: Deutschland und weitere EU-Länder treiben die Pläne für Abschiebezentren weiter voran. Innenminister Dobrindt sagte nach Gesprächen in Kopenhagen, dass bis Jahresende eine Vereinbarung mit einem Land außerhalb der EU geplant sei. Ende kommenden Jahres sollten bereits erste sogenannte Return-Hubs in Betrieb gehen, erklärte der dänische Migrationsminister Bødskov. Mit welchen Drittstaaten die EU im Gespräch ist, ist noch nicht klar. Abschiebezentren sind für Migrantinnen und Migranten gedacht, die auf EU-Gebiet kein Asyl bekommen haben. Amnesty International und Pro Asyl sprechen von einem schweren Eingriff in Grund- und Menschenrechte. Der Streaming-Anbieter Netflix hat angekündigt, seine Preise für alle Abo-Modelle zu erhöhen. Das gilt für Neukunden, aber auch für Nutzer mit bestehenden Konten. Jörg Marksteiner aus der ARD-Verbraucherredaktion erklärt, was Netflix-Nutzer erwartet.
4: 2 Jahre nach der letzten Preiserhöhung werden jetzt alle Abo-Modelle 2 Euro teurer pro Monat. Das heißt konkret, für das Standard-Abo mit Werbung sind es dann knapp 7 Euro. Ohne Werbung sind knapp 16 Euro Monatsgebühr fällig. Und für die Premium-Variante mit sehr hoher Auflösung und mehreren Parallelstreams, da verlangt Netflix künftig knapp 22 Euro. Das sogenannte Basis-Abo, das wird es künftig nicht mehr geben. Und noch etwas wird teurer, nämlich wenn man Zusatzmitglieder zum eigenen Account dazu bucht, da muss man dann 1 Euro mehr bezahlen.
1: Das Musikfestival gegen Rechtsextremismus Jamel Jorockt den Förster in Mecklenburg-Vorpommern ist für heute abgesagt. Ein Unwetter mit Starkregen hat die Zufahrt zu dem Ort in der Gemeinde Gägelow unmöglich gemacht. Deswegen gäbe es heute kein Programm und keine Anreise mehr, so die Veranstalter auf ihrem Instagram-Kanal. Ob der Rest des Festivals stattfindet, wollten die Veranstalter später mitteilen. Das Rockfestival findet seit 2007 statt. Die Organisatoren, das Ehepaar Lohmeier, wollen damit gegen den Zuzug von Rechtsextremisten nach Jamel protestieren. Und das waren die Nachrichten.
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5: Ja, wir schauen aufs Wetter. In Vorpommern und in Niedersachsen gibt es regional Regen, an der Nordsee auch vereinzelt Schauer. Die Abendwerte 16 bis 23 Grad und in der Nacht wechselnd bewölkt, im südlichen Niedersachsen dann noch öfter Regen, an den Küsten auch einzelne Schauer mit Gewittern und Sturmböen sind auch dabei. Die Temperaturen sinken auf 16 bis 10 Grad. Am Wochenende wieder ruhiger, morgen mal Sonne, mal Wolken, dazu einzelne Schauer und bis zu 21 Grad. Und am Sonntag auch trockener, heiter bis wolkig, bis 22 Grad. 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Stau oder stockend ab 3 Kilometern Länge. A1 Lübeck Richtung Hamburg zwischen Hamburg-Moorfleet und Stillhorn 4 Kilometer stockend. A1 Hamburg Richtung Osnabrück zwischen Bremerkreuz und Arsten 6 Kilometer stockend vor der Baustelle. A1 Osnabrück Richtung Bremen zwischen Dreieckstur und Bremen-Hemelingen 3 Kilometer stockend wegen Bauarbeiten. A1 Hamburg Richtung Lübeck zwischen Ahrensburg und Bad Oldesloe 5 Kilometer Stau. A7 Flensburg Richtung Hamburg zwischen Hamburg-Schnelsen und dem Elbtunnel 10 Kilometer stockend. Die A7 Flensburg Richtung Hannover wird zwischen Hamburg-Stellingen und Heimfeld wegen Bauarbeiten ab ca. 22 Uhr bis Montag früh ca. 5 Uhr gesperrt, also übers ganze Wochenende. Und A21 Kiel Richtung Bargteheide zwischen Schwissel und Bad Oldesloe Süd 5 Kilometer Stau. Freitagabend, 18.05 Uhr, da ist es Zeit für diesen Podcast.
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6: Ich denke, das ist noch eine ошибка, grobe ошибка. Und она, на мой взгляд, явно противоречит интересам немецкого народа.
7: Dies ist ein weiterer Fehler, ein schwerwiegender Fehler. Und läuft den Interessen der Menschen in Deutschland zuwider. Mit diesen Worten kommentierte Russlands Machthaber Wladimir Putin die Tatsache, dass die Bundesrepublik sich zu wehren wagte, nachdem die Behörden einen Angriff mit einer Sprengstoffdrohne am Flughafen Leipzig Anfang August eindeutig Russland zugeschrieben hatten. Ein schwerwiegender Fehler. War das eine Drohung? Russlands ehemaliger Präsident Medvedev, selten um apokalyptische Worte verlegen, wurde deutlicher. Deutschland verdiene direkte Schläge, etwa gegen Rüstungsbetriebe, befand der Kreml-Politiker. Und nun? Damit zunächst einmal willkommen zu einer neuen Ausgabe von Streitkräfte und Strategien, dem Podcast von NDR Info zum russischen Krieg gegen die Ukraine. Ich bin Kai Küstner.
8: Und ich bin Stefan Niemann.
7: Die sehr klare und auch relativ schnelle Festlegung, die Spur führt nach Russland in Sachen Drohnenattacke Leipzig, hat Fragen aufgeworfen. Was macht Geheimdienste und Bundesregierung so sicher? Wie handfest sind die Beweise? Wie ist überhaupt der Stand der Ermittlungen? Das klären wir gleich mit dem Investigativjournalisten Jörg Diehl, dem Leiter der Recherchekooperation von NDR, WDR und Süddeutscher Zeitung. Das Team hat diese Woche Informationen veröffentlicht, die weit über das hinausgingen, was die beiden Minister Dobrindt und Wadephul am Dienstagabend zu diesem Fall preisgaben. Zum Beispiel zu 2 tatverdächtigen Männern.
9: Ich muss sagen, dass ich Stand heute kaum Zweifel habe, dass diese Tat für Russland geplant und ausgeführt wurde.
7: Warum er zu dieser Einschätzung gelangt, dazu gleich mehr im Interview mit Jörg Diehl. Die Rekonstruktion dieses Anschlags ist das eine. Die andere wichtige Frage, die sich daraus ergibt, lautet: Was folgt aus all dem nun, aus dem mutmaßlichen russischen Angriff und der deutschen Reaktion? Oder zugespitzt formuliert, befinden wir uns bereits im Krieg mit Russland? Und wenn ja, in welcher Art von Krieg? Russlands Machthaber Putin sieht das eindeutig so. Er redet ja ständig davon, dass der Westen in der Ukraine einen Stellvertreterkrieg gegen sein Land führe, was natürlich aus unserer Sicht zumindest einer Täter-Opfer-Umkehr gleichkommt, Stefan.
8: Und die Bundesregierung, die würde immer sagen, nein, wir sind nicht im Krieg mit Russland. Aber sie bemüht ja auch gern den Satz, wir befinden uns auch nicht mehr im Frieden, eben weil sie eine ganze Reihe sogenannter hybrider Angriffe bei uns Russland zuschreibt. Desinformationskampagnen, Hackerangriffe, Sabotageaktionen, Sprengstoffanschläge. Es ist also kompliziert und wir müssen feststellen, dass es auf der Skala von Krieg und Frieden viele Abstufungen gibt, sozusagen 50 Shades of War.
7: Und spätestens seit Afghanistan wissen wir ja, dass es eben diese vielen verschiedenen Schattierungen des Krieges gibt. Ob es jetzt genau 50 sind, das lassen wir mal dahingestellt. Aber der asymmetrische Krieg der Taliban zum Beispiel gegen die Bundeswehr war ja kein erklärter Krieg im klassischen Sinn. Folglich hat es auch Jahre gedauert, bis Deutschland sich überhaupt dazu durchrang, von Krieg in Afghanistan zu sprechen. Und genau diese Uneindeutigkeiten macht sich heute auch Russland zunutze, das erstens in allen Fällen bei diesen hybriden Angriffen die Verantwortung stets leugnet und den Westen immer mit dem Fragezeichen zurücklässt, war das jetzt wirklich ein Angriff? Erfordert das gar eine NATO-Reaktion? Unser Gesprächspartner Jörg Diehl sagt übrigens ganz eindeutig, führt Russland seit Jahren, und der Bundestagshack zum Beispiel liegt 11 Jahre zurück, bei dem von Russland aus auch das Postfach von Angela Merkel zum Beispiel ausspioniert wurde, einen hybriden Krieg gegen Deutschland.
9: Haben wir daraus Konsequenzen gezogen? Haben wir unsere Sicherheitsmaßnahmen verbessert? Nein. Wir haben immer so getan, als wären das lästige Zwischenfälle und sind dann sehr schnell zur Tagesordnung übergegangen. Und man muss sagen, das rächt sich jetzt.
7: Einer unserer klugen Hörer schreibt uns übrigens aktuell, er vermute, mit solcherlei Attacken wolle Russland eine scharfe NATO-Reaktion provozieren, um dann einen Vorwand zu haben, seinerseits ein NATO-Land anzugreifen. Ganz so weit sind wir noch nicht, aber siehe 50 Graustufen des Krieges, völlig ausschließen lässt sich das eben aus meiner Sicht auch nicht. Und Stefan, damit sind wir zumindest mal bei den Folgen dieses Angriffs von Leipzig und bei den Konsequenzen, die dieser Angriff nach sich trägt.
8: Der ja laut Bundesanwaltschaft als schwerwiegender Angriff auf die Transport- und Logistikinfrastruktur in Deutschland gewertet wird. Ob das Bündel der von Innenminister Dobrindt und Außenminister Wadefuhl am Dienstag verkündeten Vergeltungsmaßnahmen auch als schwerwiegend gelten kann, darüber lässt sich trefflich streiten, Kai. Dazu zählen ja die Schließung des Generalkonsulats in Bonn und die damit verbundene Ausweisung zahlreicher russischer Diplomaten. Dazu zählen verschärfte Einreisekontrollen für Russen sowie ein härteres Vorgehen gegen die russische Schattenflotte. Mal wieder, sage ich. Und last but not least, will Deutschland nun das russische Haus in Berlin schließen lassen? Ein Kulturzentrum, das im Verdacht steht, als Tarnung für Spionagezwecke zu dienen.
7: Dann kommen wir mal zu Russlands Reaktion auf diese Doppelpressekonferenz von Dobrindt und Wadefuhl. Also auf die eindeutige Zuschreibung, hinter dem Sprengstoffdrohnenanschlag am Flughafen Leipzig-Halle stecke eben Russland. Und kommen wir auf die Strafmaßnahmen, wenn man so will, zu sprechen.
8: Ja, Russland hat ja schon wiederholt bestritten, für den Drohnenvorfall verantwortlich zu sein. Und Präsident Wladimir Putin, der warf Deutschland am Dienstag nun vor, Beweise manipuliert zu haben, um Moskau die Schuld zuzuschieben. Wie erwartet hat man das im Kreml nicht kommentarlos hingenommen, sondern sozusagen symmetrisch oder spiegelbildlich reagiert. Russland schließt nun also mehrere Niederlassungen des Goethe-Instituts. Betroffen seien die Standorte in Moskau, St. Petersburg und Nowosibirsk. Das kündigte Außenminister Sergej Lavrov am Donnerstag an. Dieser Schritt sei eine Frage der Selbstachtung.
7: Nachdem nun die Bundesregierung diese öffentliche Zuschreibung Russlands getätigt hatte. Welche Reaktionen gab es darauf aus Brüssel zum Beispiel?
8: EU-Kommissionspräsidentin Ursula von der Leyen erklärte am Rande eines Treffens mit NATO-Generalsekretär Mark Rutte am Mittwoch in Brüssel, wäre der Angriff von Leipzig erfolgreich gewesen, hätte er enorme Schäden verursacht und möglicherweise sogar Menschenleben gekostet.
10: This was an attack. Dies war ein Angriff unter Verwendung militärischen Materials, ausgeführt von russischen Agenten auf dem Boden der Europäischen Union. Wir werden das nicht tolerieren. Wir stehen in voller Solidarität an der Seite Deutschlands. Und falls die Absicht war, die EU dazu zu bringen, die Unterstützung für die Ukraine zu überdenken, kann ich nur sagen, es hat meine Entschlossenheit nur bestärkt.
8: Also, Einschüchterung werde nicht funktionieren. So das Signal von der Leyen und demonstrativ an ihrer Seite stand, wie gesagt, NATO-Generalsekretär Mark Rutte, der auch eine Botschaft Richtung Moskau schickte.
11: Falls Russland denkt, wir würden uns durch die Drohungen spalten lassen oder falls sie denken, dies würde uns abschrecken von der Unterstützung der Ukraine, dann irren sie sich. Unsere Geschlossenheit ist nicht erschüttert. Unsere Unterstützung der Ukraine ist eindeutig.
7: Das sollte stark und entschlossen klingen, ist aber ja eher ein niederschwelliges Instrument, oder? Deshalb die Frage, warum hat die NATO nicht noch deutlicher reagiert oder vielmehr, warum hat Deutschland nicht eine eindeutigere Reaktion eingefordert?
8: Natürlich hätte die NATO auch Artikel 4 anwenden können, der ja Beratung der Verbündeten für genau den Fall vorsieht, dass sich ein NATO-Staat von außen gefährdet sieht, was ja eindeutig so war. Weder die Bundesregierung noch das Bündnis haben aber offenbar ein Interesse daran, sich zu diesem Zeitpunkt derart alarmiert zu zeigen. Genau das wolle Putin ja erreichen, heißt es in Brüssel. Das hatte ja auch der Hörer vermutet, den du gerade zitiert hast.
7: Wir sprechen gleich noch über die aktuelle Lage in der Ukraine, aber vorher können wir an genau dieser Stelle ziemlich nahtlos anschließen und zu unserem heutigen Schwerpunkt kommen. Die Bundesregierung hat Russland eindeutig als Verantwortlichen für den Drohnenangriff in Leipzig benannt und das relativ schnell, keinen Monat nach der Attacke mit einer Sprengstoffdrohne. Nach der entsprechenden Ankündigung dauerte es dann nur wenige Minuten, bis Kritik laut wurde, unter anderem von der AfD oder auch dem Bündnis Sarah Wagenknecht. Kurz danach auch von Russlands Machthaber Putin. Deutschland habe ja gar keine echten Beweise vorgelegt. Über das, was wir mit Sicherheit wissen, über das, was noch im Dunkeln liegt und wie die Bundesregierung überhaupt zu dieser Überzeugung gelangte, dass Russland dahinter steckt, spreche ich mit meinem NDR-Kollegen Jörg Diehl, Leiter der Recherchekooperation von NDR, WDR und Süddeutscher Zeitung. Jörg Diehl ist gut vernetzt, gerade was die Geheimdienste angeht. Und er hat gemeinsam mit einem Investigativteam diesen Fall Leipzig intensiv untersucht. Jörg, du musst mir jetzt keine Prozentzahlen nennen, das ist ja immer so ein bisschen schwierig. Also du musst jetzt nicht sagen, ob es zu 30, 70 oder 100% sicher ist, dass die Spur wirklich nach Russland führt. Aber ist die Beweislast aus deiner Sicht erdrückend?
9: Also da bin ich sehr froh, dass ich keine Prozentzahl nennen muss. Das würde mir wirklich schwerfallen, da jetzt ein Etikett drauf zu kleben. Aber ich versuche es vielleicht mal so. Ich recherchiere ja seit vielen Jahren zu Nachrichtendiensten und auch insbesondere zu den russischen Geheimdiensten. Ich habe mich mit Kolleginnen und Kollegen zum Beispiel mit den Attacken auf Alexei Nawalny beschäftigt, mit dem Bundestagshack, mit dem Tiergartenmord und alles Taten, hinter denen Moskaus Agenten standen. Und ich muss sagen, dass ich Stand heute kaum Zweifel habe, dass diese Tat für Russland geplant und ausgeführt wurde. Wie intensiv russische Spione eingebunden waren in die Tatplanung, in die Tatausführung, werden die Ermittlungen zeigen müssen. Und oft ist es natürlich in dieser Welt der Geheimdienste so, dass man am Ende nicht die ganz eindeutigen Beweise hat, weil es natürlich zum Wesenszug und zum Werkzeugkasten von Geheimdiensten gehört, dass sie tarnen, täuschen und falsche Spuren legen.
7: Aber dann gehen wir doch mal mitten hinein in diese Recherchen. Reden wir vielleicht von Hinweisen statt von Beweisen. Ihr habt ja zum Beispiel recherchiert, dass offenbar zwei Personen mit russischem Pass federführend gewesen sein sollen bei diesem Angriff.
9: Ja, fangen wir vielleicht mit dem einen an. Ein Belarusse, der auch die russische Staatsbürgerschaft hat. Von ihm haben die Ermittler eine DNA-Spur gefunden an einem der Geräte, die am Tatort zurückgelassen worden waren. Und er ist in der Vergangenheit offenbar schon mit dem Gesetz in Konflikt gekommen, und zwar mit Straftaten im Baltikum aufgefallen, weshalb dort seine DNA gespeichert war. Der andere mutmaßliche Täter, den die Ermittler im Visier haben, ist lettischer und russischer Staatsbürger. Er soll sich aber nach offiziellen Angaben aus Lettland in den vergangenen Jahren vorrangig um Russland aufgehalten haben. Dieser Mann wiederum gilt als Instrukteur und Logistiker dieser Operation und der soll auch Kontakt zu russischen Geheimdiensten haben. Interessant an ihm ist, dass er einige Tage vor dieser Operation in Leipzig eingereist ist nach Deutschland, sich dann in Richtung Leipzig bewegt hat, in einem Mietwagen übrigens vom Flughafen BER aus kommt, und zwei Tage vor dem Anschlagsversuch hat er dann das Land wieder verlassen, wie unsere Recherchen ergeben haben.
7: Das klingt ja alles dann schon nach einer sehr heißen Spur. Ist denn dann auch eindeutig nachzuweisen, dass es eben diese Verbindung zum russischen Geheimdienst gibt, oder ist das schwierig?
9: Also abgesehen von diesen Männern weisen eben auch andere Spuren in Richtung Russland, allen voran der Sprengstoff, den man ja entdeckt hat, weil er eben nicht explodiert ist. Diese Sprengstoffarten Semtex und Hexogen sind militärische Substanzen, die man eben nicht selbst herstellen kann, wie man es bei islamistischen Anschlägen zum Beispiel häufig ja gesehen hat, sondern die werden von Militärs und Geheimdienstlern eingesetzt. Man braucht also schon entsprechende Kontakte, um da ranzukommen. Und dann gibt es wiederum bestimmte Einstellungen und auch Modifikationen, Umbauten dieser Drohnen, die in der Vergangenheit auch schon bei anderen Sabotageoperationen festgestellt wurden, die man Russland zuordnen konnte. Und zu guter Letzt ist auch die Machart dieses gefundenen Sprengsatzes bekannt aus Operationen, die Russland durchgeführt hat. Und vielleicht eine Sache noch, die Zielauswahl. Ganz offensichtlich sollten ja ukrainische Transportmaschinen angegriffen werden, mit denen auch Waffen und Munition geflogen werden. Natürlich würde deren Ausfall ganz wesentlich Russland im Krieg gegen die Ukraine helfen.
7: Und lässt sich nach allem, was ihr recherchiert habt, eindeutig schon rekonstruieren, wie dieser Angriff da in Leipzig genau abgelaufen ist?
9: Also in allen Details lässt sich das noch nicht rekonstruieren. Was aber klar ist, ist eben, dass am Abend des 4. August eine Drohne auf das Flughafengelände geflogen ist, von außerhalb des Zauns gesteuert wurde. An dieser Drohne war ein Sprengsatz befestigt, der sich wiederum in einer Konservendose befand. Die Drohne wurde dann auf die Antonov-Frachtmaschine zugesteuert, die dort geparkt war. Sie stieß mit ihr auch wohl zusammen. Und dieser Aufprall hat aber die Bombe nicht ausgelöst, wie es wahrscheinlich geplant war, sondern hat dieses Gerät, diese Konstruktion so beschädigt, dass sie zu Boden gefallen ist und dort über Stunden dann lag vor dieser Frachtmaschine, bis dann irgendwann sehr viel später der Fahrer eines Touristenbusses, der da unterwegs war, diese Drohne da gesehen hat, entdeckt hat und dann eben die Sicherheitskräfte alarmiert hat.
7: Jetzt muss man ja sagen, dieser Angriff reiht sich ja ein in eine ganze Kette von Vorfällen oder vielleicht sollte man sogar sagen, dieser Angriff in Leipzig sticht hervor aus dieser Kette in den letzten Monaten und Jahren. Du hast uns ja berichtet, du beschäftigst dich mit dem Thema seit über einem Jahrzehnt. Würdest du auch zu der Erkenntnis gelangen, dass Russland einen hybriden Krieg gegen uns, gegen die Bundesrepublik Deutschland führt?
9: Ja, eindeutig, ja. Also seit Jahren übrigens schon. Und der Bundestagshack, bei dem russische Agenten übrigens in das Postfach von Angela Merkel eingedrungen sind, der war vor 11 Jahren. Und der Tiergartenmord, immerhin ein staatsterroristischer Auftragsmord in unserer Hauptstadt, war vor 7 Jahren. Haben wir daraus Konsequenzen gezogen? Haben wir unsere Sicherheitsmaßnahmen verbessert? Nein. Wir haben immer so getan, als wären das lästige Zwischenfälle und sind dann sehr schnell zur Tagesordnung übergegangen. Und man muss sagen, das rächt sich jetzt.
7: Und das bedeutet, Deutschland ist aus deiner Sicht gegen solche Angriffe, zum Beispiel auch auf sensible Infrastruktur, bislang nicht ausreichend gewappnet.
9: Ja, Deutschland ist, glaube ich, sehr schlecht gerüstet und rüstet sich im Schneckentempo. Ich habe manchmal den Eindruck, in den vergangenen Monaten haben wir vielfach die Bilder gesehen von Innenministern von Bund und Ländern, die sich also mit allerlei Drohnenabwehrgerätschaften fotografieren und filmen lassen. Ich finde das schon fast ein bisschen frech, weil es in Wahrheit überhaupt nicht gelungen ist, flächendeckend verlässliche Drohnenabwehrsysteme zu installieren und hier der Eindruck erweckt wird einer Wehrhaftigkeit, die in der Realität überhaupt nicht besteht.
7: Was diese Drohnenüberflüge auch über sensiblen Einrichtungen, also wir kennen das ja von Bundeswehrstandorten, angeht, so ist es ja bislang nur selten gelungen, tatsächlich den Urheber eindeutig festzustellen. Müsste genau da noch nachgearbeitet werden aus deiner Sicht?
9: Ja, es müsste, glaube ich, an sehr, sehr vielen Stellen nachgearbeitet werden. In den allermeisten Fällen wird ja tatsächlich nie geklärt, um was für Drohnen es sich gehandelt hat, die da gesichtet wurden, weil eben erstens die Drohnen nicht gesichert werden können und auch zweitens die Piloten nicht entdeckt werden. Also ein Beispiel, mit dem wir uns vor einiger Zeit beschäftigt haben, da schwebte also über Stunden vor einiger Zeit eine Drohne über einem sehr, sehr sensiblen Bundeswehrstandort in Euskirchen. Diese Drohne hatte eine Spannweite von fast 4 Metern und am Boden stehen Polizisten und Militärpolizisten und schauen dieser Drohne zu. Und keiner kann irgendwas machen oder irgendwie eingreifen und am Ende sind alle zur völligen Untätigkeit verdammt.
7: Jörg, vielen Dank, dass du all diese Erkenntnisse mit uns geteilt hast.
9: Sehr gerne, vielen Dank für die Einladung.
7: Jörg Diehl war das, Leiter der Recherchekooperation von NDR, WDR und Süddeutscher Zeitung. Und in der Radioversion von Streitkräfte und Strategien haben wir ja immer etwas weniger Zeit. Das Ganze, eben noch viel ausführlichere Gespräch mit Jörg Diehl, ist zu finden in der Podcast-Version. Die gibt es unter anderem in der ARD Sounds App. Und dann, Stefan, schwenken wir, wie besprochen, den Scheinwerfer von Deutschland nochmal auf die Ukraine, die sich ja derzeit besonders massiven Luftangriffen Russlands ausgesetzt sieht. Wie ist die aktuelle Lage?
8: Ich will mich tatsächlich auf Kiew und Odessa konzentrieren, zwei Städte, die nun seit mehr als einer Woche heftigst angegriffen werden, wobei sich für die Bevölkerung vor allem eines dramatisch geändert hat, Guy. Während Russlands Terror aus der Luft früher fast ausschließlich nachts über die ukrainischen Städte hereinbrach, erfolgen die Angriffe mit Drohnenschwärmen vor allem nun auch am helllichten Tag. Nach oft schlaflosen Nächten wird nun also zusätzlich der Alltag der Menschen mit dauerndem Luftalarm unterbrochen. Und Beobachter vermuten, so wolle Russlands Herrscher das ukrainische Volk in Erschöpfung und Resignation bomben und eine neue Fluchtwelle auslösen. Zur Vorbereitung unserer nächsten Ukraine-Reise telefonieren wir ja gerade besonders häufig mit Menschen, die wir als bewunderungswürdig resilient erlebt haben. Aber dieser Dauerbeschuss bringt sie spürbar an ihre Grenzen. Und Präsident Zelensky beschreibt die Lage in sozialen Netzwerken so.
12: In vielen Städten und Gemeinden hört der Luftalarm praktisch nicht auf, wegen der Gefahr durch russische Drohnen mit Jetantrieb. Die Russen haben einen neuen Weg gefunden zu eskalieren und sie haben nicht die Absicht, langsamer zu machen.
8: Ja, und die russische Armee verstärkt seit einiger Zeit spürbar die Angriffe auf Verteilzentren für Lebensmittel, auf Tiefkühllager, auf Versandzentren von Onlinehändlern und auf Baumärkte in der Ukraine. So ist ein großes Medikamentenlager in der ukrainischen Stadt Boryspil bei Kiew Medienberichten zufolge durch einen russischen Luftangriff beschädigt worden. Aber zurück zur ukrainischen Zivilbevölkerung, Kai, für sie sind Russlands jetgetriebene Drohnen wirklich eine neue, tödliche Gefahr.
7: Und wie reagiert die ukrainische Regierung genau darauf?
8: Ja, die versucht möglichst rasch Abwehrdrohnen gegen die schnellen Shaheds zu entwickeln. Prototypen soll es schon geben. Die ukrainische Führung will aber auch den für die Zivilbevölkerung brutal ermüdenden Zustand dieses Daueralarms zu dämpfen durch abgestufte Warnungen. Wir beide kennen diesen einen Sirenenton von unserer letzten Ukraine-Reise, der in einer gefährdeten Stadt oder Region dann für alle drohenden Luftangriffe verwendet wird. Künftig soll es eine rote und eine gelbe Alarmstufe geben, mit also zwei unterschiedlichen Warntönen für die Sirenen. Gelb für vergleichsweise weniger gefährliche Drohnen und rot für Gleitbomben und ballistische Raketen. Bei Gelb würden dann Busse und Bahnen vielleicht umgeleitet, aber nicht zum Stillstand gebracht. Und Zelensky hat der Bevölkerung außerdem versprochen, die Warnungen geografisch enger zu fassen, also genauer zu machen, damit nicht dauernd alle aufgeschreckt werden und sich in Keller, Bunker oder U-Bahn-Tunnel flüchten, obwohl gerade nur ein Stadtteil im Visier der Russen liegt. Eine neue Herausforderung für die gestresste Luftverteidigung des Landes, so Zelensky.
13: Wir haben diesen Krieg nicht gewählt und wir wollten ganz sicher auch diese Eskalation nicht. Es ist allein Russlands Wunsch, Putins Wunsch, den Krieg zu verlängern und das Ausmaß der Luftangriffe zu verstärken. Es war Russlands Aggression, die den Himmel über der Ukraine, über Europa, über Russland selbst gefährlich gemacht hat.
7: Damit macht Zelensky ja erneut deutlich, dass ukrainische Luftangriffe auf militärische Ziele und auf kriegsrelevante Infrastruktur in Russland lediglich ein Akt der Selbstverteidigung sind. Warum betont er das gerade jetzt so sehr?
8: Weil sich eine Ankündigung anschließt, und zwar diese.
14: Сьогодні ми хочемо попередити кожну авіакомпанію.
13: Wir warnen heute jede Airline, die den russischen Luftraum nutzt, jeden Versicherer und alle, die immer noch russische Flughäfen nutzen. Der Luftraum über Russland wird komplett unsicher sein.
8: Wenn Zelensky ernst macht mit seiner Drohung, künftig pro Tag 1000 statt 300 Drohnen gegen Russland einzusetzen, dann werden künftig weit häufiger zivile russische Flugzeuge am Boden bleiben müssen, das ist klar. Und Kreml-Chef Wladimir Putin hat die vom ukrainischen Präsidenten angedrohte Blockade des russischen Luftraums schon als Terrorismus bezeichnet. Putin kritisierte auf dem östlichen Wirtschaftsforum in Wladiwostok, wo er zu Gast war, dass es im Westen bisher keine Reaktion darauf gegeben habe. Die westlichen Verbündeten der Ukraine werden auf diese Weise, so wörtlich, zu Mitteilnehmenden am internationalen Terrorismus, sagte Putin. Zudem würden dadurch mögliche Verhandlungen über ein Ende des Krieges erschwert. Klassisch Kreml, würde ich sagen, Kai.
7: Das war's für heute mit unserer Ausgabe von Streitkräfte und Strategien. Die nächste Folge gibt es am kommenden Dienstag, wie gewohnt. Bis dahin freuen wir uns wie immer über Anregungen, Lob und Kritik. Alles bitte per Mail an streitkräfte@ndr.de. Und damit verabschieden sich Kai Küstner
8: und Stefan Niemann.
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1: Um 18.30 Uhr mit Michael Hafke. Die Polizei in Nordrhein-Westfalen fahndet nach den Angriffen auf Stromnetze nach einem Verdächtigen. Wie NRW-Innenminister Reul gesagt hat, haben die Ermittler Sprengstoff bei einem 48-Jährigen gefunden, der auch ein Bekennerschreiben verfasst hat. Laut Reul wurde das Auto des Mannes gestürmt. Der Verdächtige sei jetzt vermutlich zu Fuß unterwegs. In NRW gab es in dieser Woche mindestens 2 Angriffe auf die Stromversorgung. Reul sagte, die Fälle müssten Konsequenzen haben.
15: Fakt ist, wir müssen die kritische Infrastruktur besser schützen. Es ist keine Nebensache, es ist eine der großen Sicherheitsfragen unserer Zeit, wie wir in dieser Woche deutlich sehen. Und dafür brauchen die Betreiber kritischer Infrastruktur klare Rechte und moderne Technik, Kameras, Sensoren, Alarmierung, was auch immer sein wird.
1: NRW-Innenminister Reul. Europas größter Autobauer Volkswagen wird umstrukturiert. Der Aufsichtsrat hat einstimmig ein Sanierungskonzept beschlossen. 50.000 weitere Jobs sollen wegfallen, die Hälfte davon in Deutschland. Die Zukunft mehrerer Werke, darunter Hannover und Emden, ist weiter offen, betonte Niedersachsens Ministerpräsident Lies am Mittag. Unser Korrespondent Torben Hildebrand in Hannover schätzt ein, wem dieser nun gefundene Kompromiss vor allem nützt.
16: Ja, ehrlich gesagt gibt es im Moment fast nur Gewinner, auch wenn es absurd klingt. Alle Seiten gehen da raus, ohne ihr Gesicht zu verlieren. Die Arbeitnehmerseite sagt, das Aus für die 4 Werke Emden, Hannover, Zwickau und Neckarsulm ist nicht besiegelt. Es gibt also Hoffnung. Die VW-Spitze kann für sich verbuchen, dass ein riesiger Stellenabbau beschlossene Sache ist, dass der Konzern profitabler wird. Und das Land Niedersachsen, das kann sich als Vermittler profilieren. Und auch der Ministerpräsident schreibt sich natürlich auf die Fahnen, dass die Standorte noch nicht zugemacht werden. Zur Wahrheit gehört aber auch, das Problem ist nicht gelöst, sondern eher nur verschoben.
1: Trotz des Austritts von 10 Abgeordneten aus dem Thüringer BSW will die Landesregierung in Erfurt weitermachen. Das hat Ministerpräsident Vogt von der CDU angekündigt und die bisherige BSW-Landeschefin Wolf bestätigt. Unser Erfurt-Korrespondent Ulrich Sondermann-Becker berichtet, dass die bisherigen BSW-Abgeordneten und Minister ihren Schritt mit inhaltlichen Differenzen zur Bundespartei begründen.
17: Wir treten aus der Partei aus, weil wir sind es einfach leid. Wir sind diese ständigen Querschüsse leid. Wir sind diese ewige Flirterei mit der AfD leid, weil die AfD ist hier bei uns im Land unser Hauptgegner und in einer besonders radikalen Form eben auch vorhanden. Das wollen wir alles nicht mehr und wir wollen weitermachen. Wir sind gewählt worden für unser Programm, was wir versucht haben umzusetzen in ein Regierungsprogramm. Und dieses Regierungsprogramm wollen wir doch gerne auch verwirklichen.
1: Beim Bürgerfest in der früheren Hauptstadt Bonn hat Bundespräsident Steinmeier den Ehrenamtlichen in Deutschland gedankt. Die Demokratie sei angewiesen auf Menschen, die sich einsetzten und in ihrer Freizeit anderen helfen wollten, sagte er im Garten seines zweiten Amtssitzes der Villa Hammerschmidt. Steinmeier rief außerdem dazu auf, den Rechtsstaat zu schützen vor denen, die ihn mit Füßen treten. Völkisches Denken und Nationalismus könnten nicht die Antwort auf die Herausforderungen des 21. Jahrhunderts sein. Autofahrer in und rund um Hamburg müssen sich an diesem Wochenende erneut auf eine Autobahnsperrung einstellen. Das betrifft die A7 und damit auch den Elbtunnel. Die Autobahn ist ab heute Abend 22 Uhr in Richtung Hannover nicht befahrbar. Das gilt für den Abschnitt zwischen Hamburg-Stellingen und Heimfeld. Die Sperrung dauert voraussichtlich bis Montag früh. Grund sind Brückenbauarbeiten südlich des Elbtunnels. In Malaysia hat die Regierung wegen extrem schlechter Luftwerte in einigen Regionen den Notstand ausgerufen. Im malaysischen Teil der Insel Borneo ist der Index für die Luftqualität auf Werte von mehr als 500 geklettert. Das gilt als sehr gesundheitsschädlich. Aus Singapur Florian Barth.
18: Grund für den heftigen Smog sind die Waldbrände im Nachbarland Indonesien. Insbesondere auf der Insel Borneo stehen große Flächen in Flammen. Die indonesische Armee unterstützt die Einsatzkräfte bei den Löscharbeiten. Der Kampf gegen die Flammen ist besonders in den Moorgebieten schwierig, weil sich das Feuer unterirdisch ausbreitet. Als Ursache für die Brände vermuten die Behörden außer Kontrolle geratene Brandrodungen. In Malaysia werden nun tausende Kinder nur noch online unterrichtet. Offizielle Feste sollen drinnen stattfinden.
1: Und das waren die Nachrichten.
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5: Es gibt am Abend noch öfter Schauer, in der Nacht dann wechselnd bewölkt, in Südniedersachsen dann noch öfter Regen, auch an den Küsten einzelne Schauer oder Gewitter und zum Teil auch Sturmböen. Dazu sinken die Werte auf 16 bis 10 Grad. Morgen tagsüber dann wechselhaft, mal Sonne, mal Wolken, dazu auch einzelne Regenschauer, ganz vereinzelt auch mal Gewitter und 18 bis 21 Grad. Für Ihre Planung wäre der Sonntag der trockenere Wochenendtag, dann heiter bis wolkig und bis zu 22 Grad. NDR Info, der Verkehrsservice, Stau oder stockend am Freitagabend immer länger, ab 3 Kilometer gerade. A1 Hamburg Richtung Osnabrück zwischen Bremerkreuz und Arsten, 4 Kilometer stockender Verkehr vor der Baustelle. A1 Osnabrück Richtung Bremen zwischen Dreieckstur und Bremen-Hemelingen, 3 Kilometer stockend wegen Bauarbeiten. A1 Hamburg Richtung Lübeck zwischen Ahrensburg und Bad Oldesloe, 5 Kilometer Stau. A7 Flensburg Richtung Hamburg zwischen Hamburg-Stellingen und dem Elbtunnel 4 Kilometer stockend. Die A7 Flensburg Richtung Hannover, wir haben es gerade gehört, wird ab heute Abend gesperrt zwischen Hamburg-Stellingen und Heimfeld übers ganze Wochenende. Und A21 Kiel Richtung Bagdeheide zwischen Schwissel und Bad Oldesloe Süd 5 Kilometer Stau. Wir wünschen allen unterwegs gute Fahrt.
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5: Mit Birgit Langhammer, schönen guten Abend. Ja, und wir schauen in der kommenden halben Stunde natürlich vor allem auf Volkswagen. Dort hat der Aufsichtsrat gestern schon überraschend eine Einigung verkündet. Wir fragen, wie sieht's für die 4 angezählten Werke in Deutschland aus? Was bedeutet das für Mitarbeitende? Wohin steuert VW? Viele Fragen, wir versuchen einige zu beantworten. Und Thüringen hat die einzige Brombeerkoalition in Deutschland. CDU, SPD und BSW regieren zusammen. Doch nun wollen weitere 10 BSW-Abgeordnete die Partei verlassen. Die Koalition soll aber bestehen. Was es für die Bundespartei bedeutet, hören wir gleich. Weg von einem sofortigen Aus für 4 VW-Standorte in Deutschland hin zu einem ergebnisoffenen Arbeiten. So umreißt es Niedersachsens Ministerpräsident Lies. VW-Konzernchef Oliver Blume sprach gestern Abend von einem starken Signal für die Zukunft des Volkswagen-Konzerns. Es hat eben nicht die befürchtete Eskalation gegeben, keine sofortigen Werksschließungen, sondern geplant ist ein umfassendes Sparpaket und vor allem etwas mehr Zeit. Erst Ende Juni kommenden Jahres soll dann ein Konzept für die europäischen Werke vorgelegt werden. Wir hören gleich auch noch Einschätzungen der IG Metall und einen betroffenen Bürgermeister dazu. Vorher aber zur Lage Oliver Jürgens aus Hannover.
19: Das Rätselraten um die Zukunft des Volkswagen-Konzerns geht weiter. Vor allem bei denen, die unmittelbar betroffen sind. Zum Beispiel bei den Volkswagen-Beschäftigten im Werk von VW Nutzfahrzeuge in Hannover. Die Einigung zwischen dem Konzernvorstand, der Arbeitnehmerseite und dem Land Niedersachsen hat nicht viele Beschäftigte überzeugt.
20: Es wird immer drumherum gesprochen, es wird nicht genau geantwortet. Also fühlen wir uns halt.
21: Wenn das hier mit was anderem weitergeht, ist mir das im Endeffekt egal. Ich baue ja auch Waschmaschinen, das stört mich jetzt nicht.
22: Für unser Werk ist, glaube ich, überhaupt nichts klar. Das ist eine Gnadenfrist, sagte jemand. Und nach einer Gnadenfrist kommt der Gnadenschuss. Ne? Wir haben jetzt erst Gewerkschaftssitzung, aber ohne dass wir unsere Kraft überhaupt ausgespielt haben, so eine weitreichende Verabredung zu unterschreiben, da bin ich dagegen.
19: Niedersachsens Ministerpräsident Olaf Lies hingegen wertet die Einigung bei Volkswagen als Erfolg. In großer Vertraulichkeit sei ein Kompromiss gefunden worden. Schließlich seien die vom Vorstand geplanten Werksschließungen erst einmal vom Tisch. Allerdings müssten jetzt einzelne Maßnahmen erarbeitet werden.
23: Wie gelingt es uns, weniger Modellvarianten zu haben und trotzdem 9 Millionen Autos zu verkaufen? Wie gelingt es uns, die sozusagen Variantenvielfalt und Ausstattungsvielfalt so zu reduzieren, dass wir wirtschaftliche Autos auf den Markt bringen können und trotzdem zufriedene Kunden haben. All diese Fragen, die müssen jetzt beantwortet werden. Das heißt, in den nächsten Wochen und Monaten wird es darum gehen, aus einem Konzeptbeschluss Details zu arbeiten. Und die werden auch dann immer wieder einzeln beraten und beschlossen werden müssen.
19: Rein rechnerisch sollen bei VW 50.000 Arbeitsplätze abgebaut werden. Das steht nun auch fest.
23: Ich kann sagen, dass in etwa davon die Hälfte in Deutschland zum Tragen kommt, also der Summe und damit möglicherweise auch des Personals. Und dann über alle Gesellschaften, sind ja in Summe 170 Gesellschaften, die dahinter stehen. Und dann wird man sehr genau sehen müssen, was bedeutet das zum Beispiel für die Standorte in Deutschland von VW, was bedeutet das für Niedersachsen.
19: Stefan Reindl vom Institut für Automobilwirtschaft an der Hochschule für Wirtschaft und Umwelt in Nürtingen ist der Ansicht, dass Volkswagen nicht umhinkommt, die 4 Werke in Hannover, Emden, Zwickau und das Audi-Werk in Neckarsulm zu schließen, egal wie viel eingespart wird.
24: Der Konzern ist einfach auf 12 Millionen Fahrzeuge bislang ausgerichtet. Das Unternehmen ist nur in der Lage, derzeit mit 9 Millionen Fahrzeugen in den Markt zu ziehen. Und die teuersten Werke sind nun mal hier in Deutschland. Also insofern haben wir hier Überkapazitäten von rund 500.000 Fahrzeugen jährlich. Wir brauchen also weniger Modelle, den Abbau von Parallelstrukturen. Und das ist, glaube ich, einfach auch die Beschlusslage.
19: Andere Autoexperten sprechen hingegen nur von 2 Werksschließungen. Vom Volkswagen-Vorstand erwarten das Land, der Betriebsrat und die IG Metall nun innerhalb eines Jahres Konzepte für eine stabile Zukunft aller Werke. Spannend dürfte es noch werden, sollte der Vorstand diese Konzepte nicht liefern können.
5: Soweit Oliver Jürgens aus Hannover. Die Aktien haben übrigens auch sofort reagiert. Es ging sofort um fast 10% für die VW-Vorzugsaktie nach oben. Aber was bedeutet das jetzt für das Personal, für die Menschen in den Werken? Weil es sollen ja eben deutlich Stellen abgebaut werden, auch in Deutschland. 25.000 Jobs zusätzlich stehen da noch im Raum. Also gibt es jetzt wieder Hoffnung bei Arbeitnehmervertretern? Darüber habe ich mit dem Bezirksleiter der IG Metall Küste gesprochen, Daniel Friedrich. Und ihn gefragt, eigentlich sollten doch noch Ideen von Personalvertretung und Land Niedersachsen heute vorgestellt werden. Dazu kam es jetzt aber nicht mehr. Wie plötzlich also war die Einigung gestern für Sie?
2: Naja, das hat eine Dynamik, wo am Ende des Tages man sich entschieden hat, jetzt schnell auch zu Ergebnissen zu kommen. Aber das Ergebnis heißt ja nicht, dass der Personalabbau akzeptiert ist, dass irgendwie Werksschließungen jetzt durch sind, sondern im Gegenteil. Der Vorstand wollte ja, dass Werksschließungen beschlossen werden. Das ist nicht der Fall. Und der Vorstand wollte auch, dass die Abspaltung der Kernmarke erfolgt. Auch das ist nicht der Fall. Kurzum, wir haben jetzt einen Zwischenschritt. Keine Werksschließung, keine Abspaltung. Aber nach vorne raus brauchen wir Lösungen. An denen muss jetzt bis nächsten Sommer hart gearbeitet werden.
5: Und dennoch, wie ordnen Sie jetzt ein, dass es keine Eskalation gegeben hat? Ist das jetzt, dieser Zwischenstand, auch ein Erfolg, so wie Ministerpräsident Lies das sagt?
2: Ja, es ist zumindest keine Niederlage, weil wir haben nicht die Werksschließung an den 4 Standorten und wir müssen weiter für Perspektiven streiten. Und das ist etwas, was in der medialen Berichterstattung manchmal so schwierig rüberkommt. Da steht so drin, dass der Aufsichtsrat da jetzt einen Haken hinter gemacht hat und dann wäre das jetzt so. Mal als Beispiel, die neue Zahl des Beschäftigtenabbaus ist eine rechnerische Zahl. Da wird man nochmal genau hingucken müssen, ob das so kommt, wie es in den Raum gestellt worden ist. Also die Auseinandersetzung geht jetzt los und ich will auch eins ganz deutlich sagen, wenn weiterhin der Vorstand so vorgeht wie jetzt, nämlich dass er gegen die Menschen arbeitet, dann ist die Eskalation weiter vorprogrammiert. Das heißt, wir haben unsere Fahnen nicht in den Keller geräumt, die sind weiter sozusagen vor der Tür und in dem Moment, wo wir sie brauchen, sind wir auch auf der Straße und dann wird es richtig laut werden, weil wir wollen Perspektive.
5: Jetzt am Verhandlungstisch und vielleicht auch in höheren Management-Ebenen sagt man eben, das wäre ein Erfolg. Man hat auf jeden Fall ja erstmal nochmal Zeit gewonnen. Was wird Ihnen jetzt aber gerade auch von Mitgliedern zurückgemeldet? Wie wird es da gesehen? Auch als großer Erfolg?
2: Naja, es ist viel Unsicherheit. Ich meine, keiner wusste, dass die Aufsichtsratssitzung vorgezogen wird. Auch das wollte das Unternehmen ja geheim halten und hat da sehr viel Druck gemacht, dass man da ja keine Kommunikation hat. Dann gibt es am Abend eine Meldung, so schnell können Sie gar nicht in den Betrieb kommunizieren wie die Kollegen über Sie. Das Radio ist eben unser schnellstes Medium, aber auch über andere Bereiche. Und da jetzt wieder Sachlichkeit reinzubringen, da ist Unsicherheit da. Ich meine, es geht um Perspektiven. Da haben junge Menschen eine Ausbildung angefangen. Andere haben ihren Job aufgegeben, um bei VW anzufangen. Oder gibt es Generationen, die jetzt schon Oma, Opa da gearbeitet haben. Und das steht immer noch in Frage. Kurzum, wir haben die Werke nicht geschlossen nach diesem Beschluss, aber sie sind eben auch noch nicht gerettet. Und das macht den Menschen Angst. Und diese Angst, da ist der Vorstand endlich gefordert. Die Menschen haben in den Werken ihren Job gemacht, Arbeitskosten reduziert. Und wir brauchen die Zusage zu dem, was wir letztes Jahr verabredet haben, nämlich, dass neue Produkte auch nach Emden kommen zum Beispiel.
5: Wir sprechen gleich auch noch mit dem Emder Bürgermeister. Erstmal aber nochmal, Sie haben die Werke angesprochen. 4 Werke in Deutschland im Volkswagen-Konzern noch in Gefahr, 2 auch in Norddeutschland. Jetzt haben wir Zeit. Das ist, glaube ich, der größte Gewinn, wenn wir das heute nochmal unterm Strich zusammenfassen. Also Zeit gewonnen auch für Verhandlungen. Aber die strukturellen Probleme bleiben ja. Wo sehen Sie denn alternative Verwendungsmöglichkeiten? Wie offen sind Sie auch als IG Metall zu sagen, gut, dann machen wir nicht Autos, machen wir was anderes?
2: Ja, die Menschen wollen Autos bauen, dafür sind die Fabriken da und das ist auch die höchste Priorität. Und ich glaube auch, das ist ja in diesen Beschlüssen auch sehr deutlich, wir brauchen eine schlankere Struktur. Es kann nicht sein, dass in dem Konzern sich 2, 3, 4, manchmal 5 Stellen mit demselben beschäftigen. Man braucht schnellere Entscheidungswege, aber muss, wie gesagt, aber auch die Menschen mitnehmen. Wir müssen die E-Mobilität nach vorne bringen. Wir müssen sozusagen auch schauen, dass wir technisch das beste Auto der Welt wieder haben. Und natürlich brauchen wir auch eine Lösung zu den Arbeitskosten oder Ähnliches. Aber wir haben natürlich auch Bereiche, wo wir sehen, wenn es dann nicht geht oder nicht mehr ganz geht, dann sind auch Alternativen in der Debatte. Aber wie gesagt, nach vorne raus, die erste Priorität ist, wir haben eine Zusage gegeben, dass wir die Arbeitskosten senken, zum Beispiel in Emden. Das haben wir gemacht, an den anderen Standorten auch. Und die andere Zusage war, dass dann Modelle nach Emden und an die anderen Standorte kommen. Und das ist das, wo der Vorstand jetzt erstmal gefordert ist und an dem wir den auch messen werden.
5: Sagt der Bezirksleiter der IG Metall Küste, Daniel Friedrich. Ganz offene Kritik haben wir heute schon von Hannovers Oberbürgermeister Belit Unay gehört. Er zeigt sich nicht so begeistert. Es gebe keine klaren Perspektiven. Und er meinte vor allem, die Sparte Nutzfahrzeuge stehe gar nicht in Konkurrenz zu China. Wie also sieht es am zweiten Nordstandort aus? Dazu Tim Krüthoff, der parteilose Oberbürgermeister in Emden. Ihn habe ich gefragt, wie haben Sie davon erfahren? Was ist Ihre Einschätzung zu der Einigung?
3: Ja, erfahren habe ich davon tatsächlich dann auch aus den Schlagzeilen. Und man kriegt natürlich dann sofort also zig Nachrichten auch von besorgten Menschen, die einem schreiben und sagen, was ist denn das jetzt schon wieder? Das ist doch erst für morgen angedacht. Und wie kann es dann sein, dass dem jetzt so zugestimmt worden ist? Und dann beginnt die Recherche. Und dann muss man erst mal schauen, was ist jetzt eigentlich wirklich beschlossen worden? Was ist neu? Wo liegen die Nuancen? Was ist zur Kenntnis genommen? Was ist am Ende wirklich auch beschlossen worden? Also das war gestern kein schöner Abend und heute auch ehrlich gesagt kein schöner Tag.
5: Also für Emden muss man auch konstatieren, so wie für alle anderen Standorte, die Unsicherheit bleibt. Es wird weiter verhandelt, es gibt jetzt aber immerhin mehr Zeit. Wie groß ist die Konkurrenz jetzt auch zu anderen Standorten?
3: Ja, dieses mehr Zeit hätten wir ja gar nicht unbedingt gebraucht, denn wir haben tatsächlich zu Ende 24 ja die Vereinbarung geschlossen, jetzt zu Ende 26 Ziele für das Werk Emden zu erreichen und sind dort eben entsprechend auf Zielfahrt. Wir haben eine gute Prognose auch für das nächste Jahr. Die Autos, die wir hier bauen, sind nachgefragt, werden nachgefragt, steigend nachgefragt. Wir stehen vor der Einführung einer Produktaufwertung beim heutigen ID4. Also im Grunde genommen steht alle Zeichen auf Erfolg für den Standort. Und dann ist das natürlich schon ein Schlag in die Magengrube, wenn hier nochmal ein Standort. Und dann ist das natürlich schon ein Schlag in die Magengrube, wenn hier nochmal diskutiert wird und wenn die Möhre ein Stück weitergehangen wird. Die, wo man eigentlich dachte,

0: Tisch sitzt, dass man miteinander redet. Aber man kann sicherlich auch verstehen, wenn man mit Mitarbeitern einen Vertrag schließt oder mit Mitarbeitenden und ihnen sagt, so bis Ende 26 müsst ihr das und das geliefert haben, dann geht es für euch definitiv weiter. Und dann heißt es, jetzt gibt es nochmal eine Bewährung. Dann ist das natürlich etwas, was einen nicht glücklich macht. Also, und wo man nicht sagt, Mensch, also eigentlich hätten wir das Thema zum jetzigen Zeitpunkt gerne erledigt gehabt. Gleichzeitig sehen wir natürlich die Perspektive, die da drin ist, und wir sehen das Werk in Emden perfekt aufgestellt. Aber es ist etwas, was die Menschen ja mürbe macht, also weil sie jetzt eben lange schon in dieser Unsicherheit leben und diese Unsicherheit sich nochmal wieder verlängert. Und deswegen kann man immer nur appellieren, haltet durch, arbeitet weiter dran, gebt dem Vorstand eben nicht das in die Hand, dass ihr eure Ziele nicht erreicht, denn dann hätte der Vorstand ein Instrument zu sagen, in Emden geht es nach 2031 nicht weiter.
1: Die Unsicherheit haben Sie schon angesprochen und dass Sie eben auch von vielen schon kontaktiert wurden. Wie groß, ganz platt gefragt, ist eigentlich Ihr Einfluss, also als Bürgermeister, wobei im Herbst für Sie ja auch eine Wahl. Sie sind ja davon vielleicht sogar auch direkt an den Wahlständen dann betroffen.
0: Absolut. Man kann als Oberbürgermeister immer nur, hat man nur das Wort. Also wir haben als Rat der Stadt Emden ja auch eine Resolution verabschiedet, haben auch nochmal auf unterschiedlichste Punkte hingewiesen. Also ich sag mal, da ging es bis hin zur Bundesregierung, das Thema Altersteilzeit beizubehalten, weil das der Industrie in Deutschland ermöglicht zu atmen. Das Thema der Zölle für Europa. Also auf all diese Sachen hinzuweisen. Und Sie können im Grunde genommen nur an der Seite der Menschen sein und Sie können mit dem, was ich jetzt gerade tue, den Fokus eben auch auf das Werk Emden lenken und sagen, halt stopp, es gibt doch auch andere Lösungen, andere Ideen, die wir mit dem Betriebsrat gemeinsam, mit der Gewerkschaft dann auch entwickeln. Und wo Sie sagen, es kann einfach, ist unvorstellbar, dass aufgrund der Situation, wir sind ein 100% elektrisches Werk, hier ist über 1 Milliarde Euro investiert worden und die Produkte werden nachgefragt, dann wird es uns doch gelingen, für das Werk Emden hier eine Auslastung auch über 2031 hinzubekommen. Und wir brauchen Investitionen in den Standort. Es braucht eine neue Lackiererei. Das muss bis Ende des Jahres entschieden werden. Und das sind natürlich Dinge, wo man immer wieder drauf drängen kann und wo man eben auch die Landesregierung dann anspitzen kann und sagen kann, hey, vertretet unsere Interessen bitte im Aufsichtsrat. Das geht einfach für diese ganze Region nicht, dass wir über so etwas wie Werkschließungen überhaupt nur nachdenken.
1: Und wie planen Sie im Rathaus weiter? Weil es hängt ja eben auch für den Standort Emden und Ostfriesland viel davon ab. Und wenn es jetzt doch noch mal eine längere Hängepartie gibt?
0: Naja, wir haben vor 7 Jahren tatsächlich angefangen, unsere Wirtschaftsförderung auch neu aufzustellen. Denn wir dürfen ja auch nicht verhehlen, dass wir auch in den letzten Jahren hier schon Arbeitsplätze in signifikantem Umfang verloren haben. Auch bei den Zulieferern zum Beispiel. Viele Zulieferer sind durch den Wechsel von der Verbrennerwelt auf die Elektromobilität nicht mehr hier am Standort. Dort haben wir jetzt neue Betriebe angesiedelt, tatsächlich auch aus dem Defense-Bereich, in dem sie dann jetzt tätig sind, um dort wieder hochwertig gebundene Arbeitsplätze zu haben. Wir haben glücklicherweise den Bereich der Erneuerbaren, der gerade im Hochlauf ist, sofern die Bundesregierung nicht auch diesen Wirtschaftszweig abwürgt, wo neue Arbeitsplätze entstehen. Wir sind in der Diskussion um einen neuen Marinehafen hier für die Stadt Emden. Das alles sind Aspekte, wie wir eben versuchen, ein Stück weit das auszugleichen, was aktuell eben bei Volkswagen passiert. Aber das ist natürlich keine Kompensation oder das ist nichts, was in hochwertige tarifgebundene Industriearbeitsplätze hier am Standort ersetzen kann.
1: Sagt Tim Krüthoff, der parteilose Oberbürgermeister in Emden. Und wir bleiben noch dabei.
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1: Hilke Janssen in Hannover beobachtet Volkswagen schon länger und meint, trotz der Unsicherheit sei es ein guter Beschluss auch für die Mitarbeiter.
3: Etwa 50.000 Arbeitsplätze werden gestrichen und 4 VW-Werke stehen weiter auf der Kippe. Es mag seltsam klingen, aber für die Beschäftigten sind das auch gute Nachrichten. Es ist gut, dass der Streit bei Volkswagen nicht komplett eskaliert ist. Hätten Vorstand, Betriebsrat und das Land Niedersachsen es nicht geschafft, sich auf ein gemeinsames Ziel zu einigen, hätte das den Konzern in den kommenden Monaten gelähmt. Der Betriebsrat hätte nämlich ganz genüsslich an vielen anderen Stellen blockieren und ausbremsen können. Und über Monate hätte man sich bei VW dann wieder nur mit sich selbst beschäftigt. Es ist gut, dass sich alle Seiten zusammengerauft haben. Denn auch wenn das bitter für die Belegschaften ist, es zeigt, dass sich in der Analyse der aktuellen Lage alle einig sind. Dass Volkswagen zum Beispiel zu viel Personal an Bord hat und dass Aufträge, die für die Werke zuletzt weggebrochen sind, nicht mehr wiederkommen. Das erkennt auch der Betriebsrat an. Klar, die Hängepartie um die Werke in Hannover, Emden, Zwickau und Neckarsulm geht

0: weiter. Die Beschäftigten an allen vier Standorten können sich nicht sicher sein, wie es langfristig für sie weitergeht. Aber es ist gut, dass das VW-Management ab jetzt gemeinsam mit den Arbeitnehmern nach Wegen sucht, die Arbeit in den Standorten zu halten. Und dass der Betriebsrat genauso für den Zukunftsplan verantwortlich und daran gebunden ist wie die VW-Chefetage. Dass nicht überall an den Volkswagen-Standorten weiter Autos gebaut werden, ist absehbar. Aber wenn es Vorstände, Betriebsrat und die Landesregierung in Hannover schaffen, Alternativen für die Werke zu finden, zum Beispiel andere Industrieunternehmen ins Boot zu holen, dann wäre das bestmögliche Ergebnis. Es mag banal klingen, aber es ist gut, wenn jetzt nicht mehr gegeneinander gearbeitet wird, sondern gemeinsam. Denn für die VW-Werke überhaupt Lösungen zu finden, wird schon schwer genug.
1: Die Meinung von Hilke Janssen. Kurz vor den drei Landtagswahlen im Osten Deutschlands rumort es jetzt auch in Thüringen, und zwar beim BSW, also einer der Regierungsparteien. Dort sind ja schon Mitglieder ausgetreten und nun steuert der parteiinterne Streit offenbar auf einen neuen Höhepunkt zu. Und es wollen weitere Mitglieder die Landtagsfraktion verlassen. Die Koalition soll aber bestehen bleiben. Was heißt das für den Kurs der Bundespartei? Dazu Frank Eichmann aus Berlin.
2: Nicht wir haben den Kurs des BSW verlassen, sondern die Bundespartei, sagt die bisherige Thüringer BSW-Landeschefin Katja Wolf. Neben sich die anderen neun Landtagsabgeordneten, die ebenfalls das BSW verlassen haben. Und über die Katja Wolf sagt:
3: Wir sind geeint in dem Gedanken, Probleme zu lösen, Vertrauen zurückzugewinnen. Wir sind nicht gewählt für endlose Selbstbeschäftigung, für ständige Abwehrkämpfe und für das Ertragen von Flirts mit Rechtsradikalen.
2: Mehrfach hatte Sarah Wagenknecht die Brandmauer zur AfD als undemokratisch in Frage gestellt. Medienwirksam erst AfD-Chefin Alice Weidel, dann den Thüringer AfD-Fraktionschef Björn Höcke zum Streitgespräch gebeten, unabgesprochen mit der eigenen Thüringer Fraktion. Auf deren Massenaustritt reagierte Wagenknecht umgehend, ausführlich, unversöhnlich und schriftlich. Dass ausgerechnet in Thüringen, dem Bundesland mit der anfangs größten Zustimmung, unsere Landesliste mehrheitlich von Leuten gekapert wurde, die sich den Hoffnungen und Erwartungen der Wähler offenkundig nie verpflichtet fühlten, das sei bitter, habe der Glaubwürdigkeit des BSW bundesweit geschadet und die AfD gestärkt, so Wagenknecht. Besonders problematisch, am Sonntag wird in Sachsen-Anhalt gewählt. Umfragen sehen das BSW unterhalb der 5%-Hürde. Auf Nachfrage versucht BSW-Spitzenkandidatin Claudia Wittig, dem Rückzug der BSW-Abgeordneten in Thüringen kurz vor der Sonntagsabstimmung noch etwas Positives abzugewinnen. Wittig unterstützt Parteigründerin Wagenknecht und ruft den Ex-Parteimitgliedern mehr oder weniger hinterher: Dann eben ohne euch.
4: Nun wissen also alle, wofür das BSW wirklich steht. Wir hätten uns natürlich gefreut, wenn dieser Konflikt früher gelöst worden wäre und wenn früher die richtigen Konsequenzen aus den Fehlentwicklungen in Thüringen gezogen worden wären.
2: Eine Partei zerlegt sich vor laufenden Kameras, das schreckt Wähler ab. Denn die lieben keinen parteiinternen Zwist. Dennoch sei es zu früh, das BSW abzuschreiben, sagt Politikwissenschaftler Eiko Wagner von der Freien Universität Berlin.
5: Aber die Chancen, sich zu etablieren, sind mit dem heutigen Tag, glaube ich, deutlich gesunken. Und ich würde es auch für sehr schwierig erachten, dass das BSW die 5%-Hürde auch in Landtagswahlen im Osten zukünftig so einfach schaffen wird.
2: Dabei hatte Politprofi Wagenknecht mit der Gründung ihres BSW durchaus den richtigen Riecher, sagt Politikwissenschaftler Wagner.
5: Es war ja auch eine Partei, die so einen interessanten Bereich im Politikraum abgedeckt hat, der sonst nicht so richtig besetzt ist, nämlich diese Kombination aus Sozial- und wirtschaftspolitisch eher so Mitte-Links, aber gesellschaftspolitisch eher so ein bisschen konservativ oder Mitte-Rechts. Aber das ist dann halt nicht gut gelungen. Es gab von Anfang an die Fragen, ob Sarah Wagenknecht die Richtige ist für die Managementarbeit des Parteiaufbaus. Und jetzt zeigt sich, dass es halt nicht geglückt ist.
2: Für ihr neues Projekt verließ Sarah Wagenknecht vor 3 Jahren die Linke. Deren Parteichef Luigi Pantisano kommentierte den Thüringer BSW-Aderlass ohne jede falsche Freundlichkeit.
6: Das Projekt von Sarah Wagenknecht, eine eigene Partei zu gründen, ist gescheitert. Sie selbst verursacht dort, wo sie Dinge anfasst, Chaos und hinterlässt verbrannte Erde.
2: In Thüringen wird nächste Woche neu sortiert, wie es nach dem Aus der BSW-Fraktion politisch weitergeht. Für das BSW fällt die Entscheidung über die Zukunft der Partei am Sonntag. Mit dem Scheitern an der 5%-Hürde in Sachsen-Anhalt droht auch im Bund die politische Bedeutungslosigkeit.
1: Und letztes Thema, wir schauen auch noch auf Sabotage in Deutschland. Offenbar sind Manipulationen an weiteren Umspannwerken gefunden worden, auch in Dormagen in Aachen und auch in Niedersachsen. Da hat sich nichts bestätigt. Und es sorgen mit handgeschriebene Bekennerbriefe jetzt offenbar zu einer neuen Spur zu den selbstgebauten Raketen. Ein Mann aus Nordrhein-Westfalen beschreibt sich darin als Täter. Die Polizei fahndet. Bettina Altenkamp.
7: Viele Fragen sind offen. Ist ein Einzeltäter für die Sabotageangriffe auf die Energieversorgung verantwortlich oder waren es vielleicht doch mehrere? Ist der 48-Jährige aus Gevelsberg, dessen Name und Adresse unter den Bekennerschreiben steht, die auch dem WDR vorliegen, der Täter oder vielleicht doch nicht? NRW-Innenminister Herbert Reul will erstmal nichts ausschließen.
8: Wir prüfen, ob der Verfasser tatsächlich mit den Taten zu tun hat. Wir prüfen, ob er allein gehandelt hat, ob andere beteiligt waren. Und wir prüfen, ob es Verbindungen zu Brandenburg und zu oder weiteren Vorfällen gibt.
7: Bei der Durchsuchung der Wohnung des 48-Jährigen wurde Sprengstoff gefunden. Weitere Indizien, dass der Mann besonders gefährlich sei, gebe es nicht, sagt Reul. Während Bundesinnenminister Alexander Dobrindt und NRW-Innenminister Herbert Reul noch ihre Pressestatements geben, stürmt die Polizei das Fahrzeug des Verdächtigen in Niederzier im Kreis Düren. Der Verdächtige sei, sagt Reul, dann jetzt vermutlich zu Fuß unterwegs und werde nicht weit kommen. Bundesinnenminister Alexander Dobrindt legt sich, anders als sein NRW-Amtskollege, schon deutlich stärker fest, was das Motiv für die Sabotageangriffe angeht.
9: Nach aktuellem Stand muss man hier von Klimaextremismus ausgehen. Dieser Klimaextremismus hat wohl zu diesen Taten geführt.
7: Vorausgesetzt, der verdächtige 48-Jährige ist der Verfasser der Bekennerschreiben, in denen Stromerzeugung aus fossilen Brennstoffen als Verbrechen bezeichnet wird. Und vorausgesetzt, er ist tatsächlich auch für die Angriffe verantwortlich. Für NRW-Innenminister Herbert Reul steht fest, nicht die Stromerzeugung aus fossilen Brennstoffen ist ein Verbrechen, sondern die Angriffe auf die kritische Infrastruktur.
8: Wer solche Taten plant, ärgert nicht die da oben, sondern die kleinen Leute. Das Licht in den Wohnzimmern, die Lungenmaschine auf der Intensivstation, die Ampel an der Kreuzung, das brauchen wir alle. Für diese Tat gibt es keine Rechtfertigung, keine Ideologie taucht als Ausrede. Wer im Namen des Klimas Krankenhäuser vom Netz nimmt, rettet nichts. Ihr gefährdet Leben.
7: Klar ist aber auch, die kritische Infrastruktur und dazu zählen Energieerzeuger genauso wie etwa Krankenhäuser muss besser geschützt werden. An die Betreiber sei, so Bundesinnenminister Alexander Dobrindt, bereits vor einiger Zeit eine Warnung gegangen, den Schutz zu erhöhen. Voraussetzung dafür ist das sogenannte Kritis-Dach-Gesetz, das im März in Kraft getreten ist, bei dem aber noch notwendige Rechtsverordnungen fehlen.
9: Das ist in der Umsetzung, das ist bereits in der Abstimmung, die sind auch fertig ausgefertigt und befinden sich in der Ressortabstimmung im Bund, sodass wir auch zügig damit davon ausgehen können, dass sie veröffentlicht werden.
7: Es wird also, und zwar noch in diesem Jahr.
1: Informationen von Bettina Altenkamp und damit enden die Themen des Tages für Freitag, den 4. September.
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11: Um 19 Uhr mit Michael Hafke. In Nordrhein-Westfalen suchen die Behörden den mutmaßlichen Angreifer nach den Sabotageakten auf Stromnetze. Laut NRW-Innenminister Reul wurde in der Wohnung eines 48-Jährigen Sprengstoff gefunden. Auch sein Auto ist schon beschlagnahmt. Aus Düsseldorf, Bettina Altenkamp.
7: In den Bekennerschreiben, die auch dem WDR vorliegen, hat er seinen Namen und seine Adresse genannt. Aber, so Innenminister Reul, es werde noch geprüft, ob der Verfasser der Schreiben tatsächlich etwas mit den Taten zu tun hat. Bundesinnenminister Dobrindt spricht von einem Fall von Klimaextremismus. Angesichts zunehmender Bedrohungsfälle seien die Betreiber kritischer Infrastruktur, zum Beispiel Energieunternehmen, aufgefordert worden, den Eigenschutz zu verstärken, etwa durch mehr Videoüberwachung.
11: Die vom VW-Aufsichtsrat beschlossenen Sparpläne stoßen auf ein geteiltes Echo. Vorgesehen ist unter anderem, dass in den nächsten Jahren 50.000 weitere Stellen gestrichen werden. Außerdem stehen vier Werke auf der Kippe, darunter die Standorte Emden und Hannover. Über die Reaktionen dort berichtet Annika Fallack.
12: Emdens parteiloser Oberbürgermeister Krüthoff kritisiert, dass die Lage für die Beschäftigten weiter unsicher bleibt. Aber er betont auch, Emden sei ein Automobilstandort und für einen Abgesang auf das Werk sei es noch zu früh. Für Emden und auch Hannover will der Konzern jetzt unter anderem prüfen, wie die Standorte anderweitig genutzt werden können. In Hannover zeigte sich Oberbürgermeister Onay von den Grünen schockiert von der Aufsichtsratsentscheidung. Die Unsicherheit werde fortgesetzt und die Folgenutzung hänge von den Bemühungen des VW-Konzerns ab. Und der glaube eigentlich gar nicht mehr an diese Standorte, zu denen auch das Nutzfahrzeugewerk in Hannover-Stöcken gehört.
11: Nach dem Cyberangriff auf die Berliner Verwaltung hat die Hackergruppe die gestohlenen Daten im Darknet veröffentlicht. Es geht um 6 Terabyte Daten des Berliner Senats, darunter Adressen und Telefonnummern. Die Hacker hatten für die gestohlenen Informationen ein Lösegeld in Höhe von rund 2 Millionen Euro bis heute Nachmittag gefordert. Die Senatskanzlei hatte vorab betont, auf die Erpressung nicht einzugehen. Die Landesregierung in Thüringen will trotz des Parteiaustritts von 13 BSW-Abgeordneten weiterarbeiten. CDU-Ministerpräsident Vogt erklärte, dass er die Koalition mit den nun parteilosen Abgeordneten und Regierungsmitgliedern fortsetzen möchte. Auch die bisherige BSW-Landesvorsitzende, die Vizeministerpräsidentin Wolf, bekannte sich zur Koalition, ebenso der SPD-Landeschef Mayer. Und das waren die Nachrichten.
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1: Heute lang ja quasi den ganzen Tag dichte Regenwolken über Norddeutschland. Die ziehen jetzt langsam Richtung Südosten ab, heißt aber auch, es gibt regional noch Regenschauer. Auch in der Nacht dann vor allem im südlichen Niedersachsen Regen und an den Küsten auch einzelne Schauer oder Gewitter, zum Teil auch Sturmböen. Ansonsten teils sogar sternenklar oder bewölkt. Die Temperaturen sinken auf 16 bis 10 Grad. Morgen am Sonnabend dann mal Sonne, mal Wolken, dazu auch noch der ein oder andere Regenguss und vereinzelt sogar Gewitter und 18 bis 21 Grad am Sonntag dann. Heiter bis wolkig und bis zu 22 Grad. 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Stau oder stockend ab 3 Kilometern. A1 Osnabrück Richtung Bremen. Zwischen Dreieckstur und Bremen-Hemelingen 3 Kilometer stockend wegen Bauarbeiten. A1 Hamburg Richtung Lübeck. Zwischen Ahrensburg und Bad Oldesloe 5 Kilometer Stau. A7 Flensburg Richtung Hamburg. Zwischen Hamburg-Stellingen und dem Elbtunnel 4 Kilometer stockend. Und die A7 wird heute Abend übers ganze Wochenende auch noch gesperrt. Und zwar Richtung Süden, Flensburg Richtung Hannover, zwischen Hamburg-Stellingen und Heimfeld. Die Bauarbeiten beginnen um ca. 22 Uhr. Die Sperre dauert dann bis Montag früh um 5. Umleitungen werden dann ausgeschildert sein. Allen unterwegs, gute Fahrt. Neun Tage nach der verheerenden Sturzflut in Nepal haben Rettungskräfte 2 Arbeiter lebend aus dem verschütteten Tunnel eines Wasserkraftwerks bergen können. Aber das Ausmaß der Katastrophe bleibt gewaltig. In Nepal und der angrenzenden chinesischen Region in Tibet kamen inzwischen mehr als 1200 Menschen ums Leben und Tausende werden weiter vermisst. Man muss von ungefähr 5000 Menschen ausgehen, nach denen noch gesucht wird. Nepals Regierung geht zudem von einem wirtschaftlichen Milliardenschaden aus und dass man 5 Milliarden Dollar für den Wiederaufbau benötigen wird. Weil Nepal selbst nur wenige Treibhausgase ausstößt, will das Land, dass die Hauptverursacher der Klimakrise für diese Schäden aufkommen und fordert, dass die großen Industriestaaten finanziell unterstützen müssen. Die weiteren Hintergründe von Anja Lordig aus der ARD-Klimaredaktion.
13: Nepal kann zum Beispiel vor dem Internationalen Gerichtshof in Den Haag andere Staaten auf Entschädigung für Klimafolgen verklagen. Nepal selbst stößt kaum Treibhausgase aus, muss aber mit den Auswirkungen der Klimakrise umgehen. Juristin Roda Verheyen sieht spätestens seit dem letzten Jahr einen Rechtsgrund für eine solche Klage gegeben.
14: Da hat der Internationale Gerichtshof ja letztes Jahr eine Entscheidung getroffen, wo im Prinzip drinsteht, jedes Land muss, ich sag mal, das absolut Äußerste tun, um das Klima zu schützen.
13: In einem ersten Schritt müsse Nepal belegen können, dass die Klimakrise für die Katastrophe verantwortlich ist. Dazu braucht es wissenschaftliche Untersuchungen. Dann muss Nepal nachweisen, dass beklagte Staaten fahrlässig gehandelt und nicht genug gegen den Klimawandel unternommen haben, erklärt Verheyen. Sie selbst vertritt regelmäßig Privatpersonen und Umweltverbände bei Klimaklagen.
14: Zunächst mal muss man einen Anspruch stellen, ganz normal, wie auch im normalen Zivilrecht. Also ich habe einen Schaden, ich muss den aufführen, ich muss eine Kausalitätskette darlegen, also eine Handlung eines Staates oder ein Unterlassen haben zu einem Schaden geführt. Hier wäre das ja eine Teilschuld am globalen Klimawandel. wurde.
13: Insgesamt hält Juristin Roda Verheyen eine entsprechende Klage Nepals für schwierig, aber nicht für aussichtslos. Im Völkerrecht gibt es aber noch eine andere Hürde.
14: Das Völkerrecht ist ja ein Recht, was auf Freiwilligkeit basiert. Das heißt, Völker stimmen bestimmten Verträgen zu und stimmen in diesem Fall dem Statut des Internationalen Gerichtshofs oder zum Beispiel auch dem Statut des Internationalen Seegerichtshofs zu. In dem Sinne, dass sie sagen, ja, okay, ich darf hier verklagt werden.
13: China und die USA erkennen die Rechtsprechung des Internationalen Gerichtshofs nicht an. Deutschland und Australien zum Beispiel schon. Neben der Forderung nach Entschädigung an einzelne Staaten verlangt Nepal Geld aus dem internationalen Loss and Damage Fonds. Das Geld daraus soll Staaten für Klimakrisenfolgen entschädigen, wenn sie selbst kaum dazu beigetragen haben. Nepal kann aktuell mit einer Zahlung von maximal 20 Millionen US-Dollar rechnen. Ein Bruchteil der geschätzten Kosten für den Wiederaufbau.
1: Soweit Anja Lordig. Ja, und wir haben es gerade schon gesagt, mehr als eine Woche nach der zerstörerischen Sturzflut sind in Nepal noch zwei Männer gerettet worden. Nach der Bergung jubelten die Retter und sprachen von einem echten Wunder. Dazu Lena Bodewein.
15: 9 Tage lang waren sie eingeschlossen im Tunnelnetzwerk der zerstörten Wasserkraftwerke. Heute hat Nepals Armee 2 Verschüttete lebend retten können. Sie hat Videos veröffentlicht, die zeigen, wie 2 schlammbedeckte Arbeiter auf Schultern ins Freie getragen und dann versorgt werden mit Sauerstoff und Infusionslösungen. Einer von ihnen, Sanjay Sah. Ich arbeite im Kontrollraum. Meine Pflicht war es, andere zu retten. Also rief ich allen zu, dass sich am großen Damm ein schwerer Unfall ereignet hatte und dass sie fliehen sollten. Am Ende lief mir die Zeit davon und ich schaffte es nicht mehr rechtzeitig hinaus. Im Dunkeln habe er Gebete zitiert, um die Hoffnung nicht zu verlieren, erzählt er, und dass auch noch andere in den Tunneln überlebt hätten. Dann wird er in die nepalesische Hauptstadt Kathmandu ins Krankenhaus geflogen. Dort warten die Angehörigen. Wie die Ehefrau von KB Mahajan, dem anderen Geretteten, ein Techniker aus dem Wasserkraftwerk. Er hat mich nicht erkannt. Er sagte nur Dinge wie, was ist mit mir passiert und wo bin ich und sonst nichts. Er liegt auf der Intensivstation. Er bat um Wasser, also gab ich ihm etwas. Inzwischen hat er mich wiedererkannt und genickt. Er hat eine Verletzung am Bein und konnte kaum sprechen. Hira Sopa hat 9 Tage der Sorge durchlebt. Tag und Nacht haben sie und die Angehörigen gehofft, dass ihr Mann sich retten konnte. Wir hatten keine Ahnung, wie viel Schlamm und Hochwasser in die Tunnel eingedrungen waren. Die Behörden konnten nichts sagen, aber wir haben die Hoffnung nicht aufgegeben. Die nepalesische Armee arbeitet weiter. Hunderte Meter lang ist sie schon in verschiedene Richtungen des weit verzweigten Tunnelnetzwerks vorgedrungen. Für die Rettungs- und Bergungsarbeiten an den Tunneln der 13 zerstörten Wasserkraftprojekte nimmt Nepal auch Hilfe aus dem Ausland in Anspruch. Spezialisten kommen aus China, Indien oder Südkorea. Immer noch werden Überlebende in den abgelegenen Regionen gefunden, melden sich Vermisste zurück. Die Sturzflut hatte Straßen zerstört, Brücken wie Spielzeug weggespült, darum waren viele Gegenden vom Rest des Landes abgeschnitten. Inzwischen führt eine Art Seilbahn über den Trishuli-Fluss. Auf der anderen Seite lebt mein Bruder. Er wird vermisst, darum bin ich hier, erzählt Savitri Lamichani, bevor sie sich auf den Weg macht, in einem Blechkorb den Fluss zu überqueren. An dessen Ufer nach wie vor Schutt und Ruinen. Die Zerstörung ist allgegenwärtig. Erdrutsche, Bergstürze, schmelzende Gletscher. Zum Schutz vor diesen Katastrophen, die sich mit dem Klimawandel mehren, plant Nepal ein besseres Frühwarnsystem und wendet sich dafür auch an den Nachbarn China. Doch für tausende Menschen, Pilger, Bergwanderer, Grenzbeamte, Dorfbewohner, kommt jede Warnung zu spät.
1: Informationen von unserer Korrespondentin Lena Bodewein. Und wir schauen jetzt in den Norden.
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1: Es ist ein Hilferuf gewesen von mehreren Hamburger Sonderschulen. Sie hatten den Eltern zu Schuljahresbeginn mehr oder weniger freigestellt, ob sie ihre Kinder zur Schule schicken. Darüber hat NDR 90,3 heute früh exklusiv berichtet. Anlass für diesen Schritt der Sonderschulen waren die Kürzungen bei den Schulbegleitern. Nun reagiert die Schulbehörde mit scharfen Worten. Jörn Strehler-Pohl berichtet.
16: Die Schulpflicht ist und bleibt oberste Pflicht. Schulen und Eltern müssen sich daran halten. Das stellt die Schulbehörde klar. Sprecher Peter Albrecht sagt dem NDR:
17: Wir waren mehr als irritiert, Nachrichten dieser Art zu bekommen, weil völlig klar ist, die Schulpflicht und auch die Teilnahme im Unterricht ist für alle Kinder und alle Jugendlichen sicherzustellen. Wir haben deswegen die Schulen angewiesen, Unterricht sicherzustellen, und die haben uns das auch zugesagt.
16: Ganz anders die Reaktion der CDU-Opposition im Hamburger Rathaus auf den NDR-Bericht. Unsere Befürchtungen haben sich bewahrheitet, sagt Birgit Stöver, die bildungspolitische Sprecherin. Wenn spezialisierte Sonderschulen wegen fehlender Schulbegleitungen die Schulpflicht nicht mehr kontrollieren können, dann sei das ein unhaltbarer Zustand. Die Sonderschulen hatten argumentiert, wegen der Kürzungen die Sicherheit der Kinder und Mitarbeiter nicht mehr gewährleisten zu können.
1: Zu viele Verbote und Verordnungen, zu wenig Effizienz und Sicherheit in Krisenzeiten. Der Präsident des Bauernverbandes Schleswig-Holstein, Klaus-Peter Lucht, hat die Politik aufgefordert, in der Landwirtschaft umzusteuern. Geäußert hat sich Lucht heute am Rande der Fachmesse Norla auf den Landesbauerntag in Rendsburg. Jennifer Brun berichtet.
18: Drei Forderungen hat Landesbauernpräsident Lucht an die Politik gestellt: eine wettbewerbsfähige Tierhaltung, die Zulassung notwendiger Pflanzenschutzmittel und weniger Bürokratie. Das sei auch mit Blick auf die weltpolitische Lage wichtig, um die Lebensmittelversorgung bei uns im Land sicherzustellen. Landwirtschaftsministerin Schmachtenberg sagte, die Landwirte bräuchten Rückendeckung, klare Rahmenbedingungen und mehr Planungssicherheit. Genau diese Planungssicherheit fordert auch die FDP. Beim Bürokratieabbau ist man laut Ministerin auf einem guten Weg. Einige Verfahren würden bereits schneller bearbeitet. Dennoch bleibe viel zu tun. Zugleich bekannte sich Schmachtenberg klar zur Nutztierhaltung und betonte, wie wichtig ihr der direkte Austausch mit den Betrieben und das Tierwohl seien. Die parlamentarische Staatssekretärin Breher betonte, Land- und Ernährungswirtschaft brauchten eine ausreichende Finanzierung.
1: Niedersachsens Landesbeauftragte für Migration und Teilhabe, Denis Kurku, legt sein Ehrenamt nieder. Als Grund nannte er in einer Mitteilung der Staatskanzlei Anfeindungen, Morddrohungen und Falschbehauptungen im Zusammenhang mit der Gewalttat von Stade. Dabei sind Ende Juni 6 Menschen in einer Mutter-Kind-Einrichtung erschossen worden. Amelia Wischnewski.
19: Kurku selbst sagt in einer schriftlichen Stellungnahme heute Morgen, er wolle das Amt des Landesbeauftragten für Migration vor weiterem Schaden schützen. Er sagt, er sei in den vergangenen Wochen massiv angefeindet und bedroht worden, auch weil Falschbehauptungen in den sozialen Medien über ihn verbreitet würden. Hintergrund sind Vorwürfe und Spekulationen über seine Verbindungen zu Beteiligten im Fall der 6 getöteten Jugendamtsmitarbeiter in Stade. Seine Schwiegermutter soll den Fluchtwagen des Täters gefahren haben. Ob freiwillig oder unter Zwang ist nicht klar. Innenministerin Daniela Behrens hat im Innenausschuss des Landtages allerdings klargestellt, dass Kurku nach dem derzeitigen Stand der Ermittlungen kein Beschuldigter ist. Die SPD-Fraktion stellt sich deshalb noch einmal ausdrücklich hinter ihren Abgeordneten, und auch Ministerpräsident Lies bekräftigt, dass Verschwörungsspekulationen bis hin zu Morddrohungen gegen Kurku inakzeptabel seien. Der innenpolitische Sprecher Watermann warf der AfD vor, den Fall für politischen Populismus zu nutzen, statt die laufenden Ermittlungen abzuwarten. Die AfD hatte dagegen nach Berichten von rechten Medienportalen über Ermittlungsakten den sofortigen Rücktritt Kurkus gefordert und verlangt weitere Aufklärung. Belege, dass Kurku selbst in den Fall verwickelt ist, liegen bislang nicht vor.
1: Es ist mal wieder soweit. Vielleicht haben Sie es schon gehört in den Verkehrsnachrichten. Auf der A7 beginnt heute die nächste 55-Stunden-Sperrung, aber nur Richtung Süden. Bis Montag früh ist die Autobahn zwischen Stellingen und Heimfeld nicht befahrbar. Das ist aber schlecht für den Rückreiseverkehr von Nord- und Ostsee. Reinhard Postelt mit den Einzelheiten.
20: Die 6 Jahre dauernde Geduldsprobe für tausende A7-Nutzer in Waltershof geht zu Ende. Nun ist die A7 südlich des Elbtunnels 8 Spuren breit und hat endlich so viele Spuren wie der Elbtunnel schon seit 2002. Damit wurde Deutschlands längste Autobahnbrücke um eine Spur je Richtung verbreitert. Die sogenannte Hochstraße Elbmarsch ist 4,2 Kilometer lang und steht auf Betonstelzen. Die beiden Fahrspuren wurden in eine Lücke gesetzt zwischen den alten Fahrbahnbrücken. Um die Fahrbahnen in wenigen Wochen in Betrieb zu nehmen, wird die Autobahn neu markiert. Ab heute 22 Uhr bis Montag früh ist die A7 in Richtung Hannover gesperrt, zwischen Stellingen und Heimfeld. Die nächste Sperrung steht schon in einer Woche an, 55 Stunden lang, aber diesmal nur bei den Lärmschutztunneln in Schnelsen und Stellingen.
1: Sturzflutartiger Regen, den hat es heute im ganzen Norden immer wieder gegeben. Laut Wetterwelt sind zum Beispiel in Schleswig-Holstein binnen 24 Stunden örtlich bis zu 35 Liter Regen pro Quadratmeter heruntergekommen. Und das hat für Probleme auf den Straßen gesorgt. Gerade auf Autobahnen gab es viel Aquaplaning und in der Folge auch einige Unfälle. Dazu Christian Oechsle.
0: Besonders betroffen war heute die A215 zwischen Kiel und Bordesholm. Dort kam laut Polizei bereits heute Morgen ein Transporter durch Aquaplaning von der Fahrbahn ab und prallte gegen einen Baum. Das passierte bei Molfsee im Kreis Rendsburg-Eckernförde. Der 44-Jährige wurde mit schweren Verletzungen ins Krankenhaus gebracht und die Autobahn musste für mehrere Stunden gesperrt werden. Auch auf der Gegenfahrbahn gab es um 9 Uhr einen Unfall. Richtung Hamburg verlor ein Fahrer die Kontrolle über sein Auto. Laut Polizei blieb er aber unverletzt. Der Starkregen bremste auch den Verkehr auf der A1 und A21 aus. Bei Lübeck krachte es gleich mehrere Male, weil Autofahrer die Geschwindigkeit nicht anpassten. Die Beamten rufen dazu auf, bei dem Wetter vorsichtig und vorausschauend zu fahren.
1: Und soweit Meldungen aus Norddeutschland. Und jetzt noch eine Einladung.
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1: 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Vorher schauen wir aber noch nach Thüringen. Da gab es heute Meldungen aus der BSW-Fraktion, die zerfällt im Streit mit der Bundesspitze. Wir schauen zunächst noch auf unseren kompakten Überblick um 19.18 Uhr.
11: Bundesinnenminister Dobrindt hat die Sabotageakte gegen mehrere Stromumspannwerke in Nordrhein-Westfalen als Klimaextremismus bezeichnet. Der CSU-Politiker bezog sich auf entsprechende Äußerungen in einem Bekennerschreiben. Die Polizei fahndet nach einem 48-Jährigen, in dessen Wohnung Sprengstoff gefunden wurde. Geprüft wird auch, ob es Mittäter gegeben haben könnte. Niedersachsens Ministerpräsident Lies hat konkretisiert, wie der Volkswagen-Sparplan umgesetzt werden soll. Etwa die Hälfte der 50.000 Stellen im Konzern werde in Deutschland wegfallen. Lies nannte es unvorstellbar, dass in Niedersachsen keine Autos mehr von Volkswagen gebaut werden. Auch nach 2031 sollten Werke weiter betrieben werden. Das gelte auch für Zwickau und das Audi-Werk in Neckarsulm. Eine russische Drohne ist in ein Gebäude des ukrainischen Geheimdienstes in der Kiewer Innenstadt eingeschlagen. Dabei wurde laut der Webseite Kiew Independent 5 Menschen verletzt, 4 kamen ins Krankenhaus. Der Präsident der Ukraine, Selenskyj, sagte, die Attacke habe dem Büro des kommissarischen Chefs des Geheimdienstes SBU geholfen. Und das Wetter in Norddeutschland. Morgen gibt es viele Wolken, dazu zwischendurch Sonne. Es kommen aber auch Schauer auf bei 18 bis 21 Grad. Soweit der Kurzüberblick. Weiter mit Birgit Langhammer.
1: Danke, Michael Hafke.
30: Zu den Fraktionsmitgliedern, die aus dem BSW.
1: Hoppla, da hat mir jetzt doch noch ein solches gefehlt. Wir schauen nach Thüringen. Es war zerrüttet und nur noch von gegenseitigen Vorwürfen geprägt. Das Verhältnis zwischen der BSW-Bundespartei und dem Thüringer BSW-Bündnis Sarah Wagenknecht. Der Bundesvorstand forderte immer wieder den Landesverband auf, aus der Thüringer Brombeer-Koalition auszusteigen. Das haben die Thüringer immer zurückgewiesen und haben ihrerseits der Bundesspitze vorgeworfen, sich der AfD anzubiedern. Heute endete dieser Streit und zwar mit einem Paukenschlag. 10 Mitglieder der BSW-Landesverband Landtagsfraktion gaben ihren Austritt aus der Partei bekannt. Die Koalition aber soll bestehen bleiben. Aus Erfurt dazu Wolfgang Henschel.
30: Zu den Fraktionsmitgliedern, die aus dem BSW austreten, gehören auch die Finanzministerin und bisherige Landeschefin Katja Wolf, Infrastrukturminister Steffen Schütz und Umweltminister Thilo Kummer. Aus ihrer Sicht ist der Bruch mit der Partei angesichts der monatelangen Querelen der letzte Ausweg. Katja Wolf.
2: Wir waren und wir sind eigentlich noch vom Gründungskonsens des BSWs überzeugt. Aber wir müssen heute hier stehend feststellen, dass sich die Partei, dass sich die Bundespartei genau von diesem Gründungskonsens entfernt hat. Die letzten Tage haben deutlich gemacht, und das haben wir schmerzlich zur Kenntnis genommen, dass es keinen gemeinsamen Weg mehr geben kann.
30: Thüringen sei im Wahlkampf in Sachsen-Anhalt durch den BSW-Bundesvorstand immer mehr zum Spielball gemacht worden, sagte Wolf. Die Menschen hätten das BSW auch nicht für Flirts mit der AfD und Björn Höcke gewählt. Die Fraktion bekennen sich klar zur weiteren Zusammenarbeit in der Koalition.
2: Wir brauchen in Thüringen Stabilität. Wir sind in einer Verantwortung, wir sind in einer politischen Verantwortung und wir sind geeint in dem Gedanken, Thüringen jeden Tag ein bisschen besser zu machen.
30: Laut Fraktionschefin Sigrid Hubach besteht die Landtagsfraktion vorerst unter dem bisherigen Namen fort, bis das weitere Vorgehen feststeht. Das soll in der kommenden Woche geklärt werden. Thüringens Ministerpräsident Mario Vogt begrüßte den Schritt der 10 BSW-Abgeordneten. Für Thüringen sei das ein Tag der Klarheit, sagte der CDU-Politiker.
3: Wir stehen gemeinsam verlässlich für eine Politik. Die Menschen im Land müssen sich keine Sorgen machen. Wir kümmern uns um die Themen, die ihr Leben betreffen.
30: Ähnlich äußerte sich SPD-Innenminister Georg Mayer.
4: Mir war schon lange klar, dass dieser Tag kommen wird. Es ist teilweise unerträglich geworden, wie von außen versucht wurde, diese Koalition von der Arbeit abzuhalten.
30: Erst vor wenigen Tagen hatten 3 Abgeordnete die BSW-Fraktion verlassen, auch mit der Begründung, die ständigen Querelen mit der Bundespartei nicht mehr zu ertragen. Die Fraktion war damit von 15 auf 12 Mitglieder geschrumpft. Den Parteiaustritt werden nun nicht alle mitmachen. Dazu gehört etwa Anke Wirsing, die in der Vergangenheit den Kurs des Bundesvorstands unterstützt hatte. Sie sei geschockt vom Austritt der 10 Fraktionskollegen, so Wirsing.
5: Weil für mich ist das ein Hochverrat an unsere Partei und vor allen Dingen ein Hochverrat an den Mitgliedern und vor allen Dingen an den Kandidaten in Sachsen-Anhalt, die ja jetzt nun direkt vor ihrer Wahl stehen. Und wieder einmal liegt die volle Aufmerksamkeit hier auf Thüringen. So soll das nicht sein und so darf es auch eigentlich nicht sein.
30: Sie werde auf keinen Fall Mitglied der neuen Fraktion sein, sagte Wirsing. Linke Fraktionschef Christian Schaft sagte, das BSW habe eine politische Krise vom Zaun gebrochen.
6: Auch jetzt allein die Bekenntnisse von Mario Vogt reichen da nicht aus. Wir erwarten jetzt, dass auf uns zugegangen wird und wir klar darüber reden, wie es eigentlich hier im Thüringer Landtag weitergehen soll und wie die Landesregierung zu ihren Mehrheiten kommen möchte.
30: Die Brombeer-Koalition hat im Landtag keine Mehrheit. Die AfD wollte keine Stellungnahme vor dem Mikrofon abgeben. Fraktionschef Björn Höcke forderte in einer Pressemitteilung, den Landtag aufzulösen und neue Wahlen anzusetzen. Wer sich mit Sarah Wagenknecht wählen lasse und 2 Jahre später mit diesem Mandat unter einer völlig anderen Fahne weitermache, müsse sich fragen lassen, was ihm das Wort gegenüber dem Wähler noch wert sei.
1: Aus Erfurt berichtete Wolfgang Henschel.
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1: Ja, und vor einer Stunde hier im Sport, da war die Rede von eiskalten Spanierinnen und offenbar hat die Heim-WM für die deutschen Basketballerinnen also wirklich mit einem echten Dämpfer begonnen, Ben Wozny.
8: Ja, Spanien ist einfach eine Nummer zu groß, wie es aussieht. Bereits zur Halbzeit lag das deutsche Team in Berlin mit 26 Punkten hinten und auch jetzt, kurz vor Schluss, sieht es nicht viel besser aus. Armin Lehmann ist für uns in der Arena. Wie ist dieses Spiel verlaufen?
9: Ja, eigentlich sehr eindeutig. Und zwar von Beginn an war die spanische Mannschaft, war der Vize-Europameister hier dominant, kam auch mit der Kulisse besser zurecht. Man hatte so den Eindruck, die deutsche Mannschaft ist so ein kleines bisschen beeindruckt von den 13.000 Fans, die sie hier unterstützt haben. War vorne in der Offensive einfach zu harmlos. Zu viele leichte Würfe haben sie dann einfach nicht verwandeln können. Und die Spanierinnen eiskalt, sie waren favorisiert. Aber aktuell, wir sind in den letzten Sekunden dieser Begegnung 53-83. Das ist schon ein sehr deutlicher und sehr ernüchternder Rückstand. Das deutsche Team muss besser verteidigen und vorne besser treffen. Die Spanierinnen lassen den Ball jetzt austrudeln. 4,9 Sekunden vor dem Ende wird ja nicht mehr viel passieren. Der Bundeskanzler war und ist auch hier. Er will nach dem Spiel, hat er gesagt, in die Kabine gehen und die deutschen Frauen ein wenig aufmuntern. Das brauchen sie auch. Morgen geht es schon weiter gegen Japan und dann wäre ein Sieg schon sehr wichtig, um weiter vom Viertelfinale träumen zu können.
8: Vielen Dank, Armin Lehmann. Die deutschen Frauen verlieren also den Auftakt der Basketball-WM gegen Spanien. Vom Basketball zum Fußball. In der zweiten Liga wird gespielt und gleich zwei Partien mit Nordbeteiligung. Hannover zu Hause gegen den KSC und St. Pauli in Bielefeld. Wir starten live in Hannover bei Christopher Klein. 2-1 für die Roten zur Halbzeit. Ist das leistungsgerecht?
0: Ich finde schon, dass sich Hannover 96 diese leichte Führung hier verdient in einem Spiel, in dem beide Mannschaften von Beginn an gezeigt haben, dass sie lieber nach vorne spielen, als irgendwie hinten zu mauern. Hat Hannover die Mehrzahl an Offensivaktionen gehabt, ist in der 26. durch Kindorf in Führung gegangen. Der Mann, der jetzt 5 Pflichtspieltore aus 5 Pflichtspielen vorzuweisen hat. Allerdings muss man dann auch sagen, dann hat die 96-Defensive gepennt. Nämlich direkt nach Wiederanstoß mit dem ersten Karlsruher Angriff haben sie den Ausgleich geschluckt durch Fukuda. Aber in der 38. war es dann der ehemalige St. Paulianer und eben jetzige Hannoveraner Hartl mit dem 2:1. Zur Wahrheit gehört aber auch, Hannover hatte einmal ein bisschen Glück in Sachen Schiedsrichter. Denn es gab eine Situation nach einem schlechten Rückpass auf Torhüter Weinkauf, kam ein Karlsruher Verteidiger, ein Stürmer im Strafraum zu Fall. Gab es auch den VAR-Einsatz, Elfmeter ja, nein, Entscheidung war nein, das wird den Karlsruher nicht geschmeckt haben. Weitere Chancen auch für den KSC. Es ist wirklich ein turbulentes Spiel, in dem sich Hannover, finde ich, aber zur Pause dieses 2:1 erstmal verdient.
8: Das klingt so, als kann man sich auf die zweite Hälfte freuen. Ganz kurz noch, Christopher, die Roten, die wollten ja unbedingt einen Stürmer noch holen zum Deadline Day. Es hat nicht geklappt. Fehlt da was in der Offensive oder wie sieht das heute aus bislang?
0: Also wenn man jetzt am Beispiel Lars Gindorf guckt, dann sieht man, es gibt natürlich schon die Offensivspieler bei 96, die abliefern, wie gesagt, 5 Tore, 5 Spiele. Aber vielleicht so dieser zentrale Neuner, wie man vielleicht sagt, im Fußballlehrer-Taktikbereich, der Mann, der vielleicht auch groß ist, präsent ist, kopfballstark ist und da vorne die Bälle festmacht und selber abschließen kann, den gibt es aktuell nicht so richtig. Benjamin Kellmann hat das ja letzte Saison wirklich einige Wochen und Monate gut gemacht. Zuletzt nicht mehr so wirklich. Vielleicht kommt er wieder in Form. Aber es stimmt schon, so der richtige Mittelstürmer, der 10 bis 15 Saisontore garantiert, den gibt es Stand heute, 4. September, nicht bei Hannover 96.
8: Vielen Dank, Christopher Klein, zur Halbzeitpause live aus Hannover. Und der FC St. Pauli, wir gehen gleich weiter, steht in Bielefeld auf dem Rasen. Steht aktuell 1:1. Christian Schulze verfolgt die Partie. Von welcher Sorte ist dieses 1:1 und vor allem, wie schlägt sich der FC St. Pauli?
12: Also es ist ein leistungsgerechtes 1:1, das durchaus umkämpft ist. Immer wieder versuchen beide Reihen zu Torchancen zu kommen. Die waren jetzt nicht zuhauf da in den ersten 45 Minuten. Aber zu 2 Toren hat es gereicht. Ging los mit dem Führungstreffer der Arminia in der 13. Minute. Und das war aus St. Pauli-Sicht einfach viel, viel zu einfach. Ein langer Abstoß von Bielefelds Keeper Kersten geht durch bis in den Strafraum. Und dann war Yannick Rochelt auf der linken Seite 8 Meter vor dem Kasten da und konnte einschießen. Da sah David Nemeth, der Kapitän von St. Pauli, überhaupt nicht gut aus. Aber er machte es dann wieder gut in der 20. Minute mit einem Superball aus dem Mittelfeld in den Lauf von Taichi Hara. Und der Japaner dann halb rechts im 16er mit einem wuchtigen Schuss ins lange Eck zum 1:1 Ausgleich. Danach beide eben bemüht, weitere Torchancen zu kreieren. Sie kamen aber nicht so richtig zustande, vor allem nicht auf St. Pauli-Seite. Auf Bielefelder Seite war der Ball sogar noch einmal drin. Aber der erneute Führungstreffer, der zählte dann nicht, weil es vorher ein Stürmer Foul gab. Und so steht es eben zur Pause 1:1. Und St. Pauli hat noch alle Möglichkeiten, doch noch den ersten Sieg in dieser Saison zu ermöglichen.
8: Sind wir gespannt. Vielen Dank, Christian Schulze. 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So, zum Schluss blicken wir noch auf das Bundesliga-Duell heute Abend. Stuttgart empfängt Köln. Der Trainer der Schwaben, der erwartet einen starken Gegner.
13: Sie haben gewonnen gegen eine starke Hoffenheimer Mannschaft zu Hause, haben das Spiel gedreht in der zweiten Halbzeit, natürlich auch mit ihren Fans im Rücken und haben dort, finde ich, gerade in der Halbzeitpause die richtigen Knöpfe gedrückt. Ja, sind dann ein bisschen aktiver geworden, haben das Spiel mehr in die Hoffenheimer Hälfte verlagert. Und mit dem Schwung werden sie sicher auch nach Stuttgart reisen.
8: Sagt Sebastian Höhne, Stuttgart gegen Köln, Anstoß ist um 8:30.
1: Also in einer Stunde, weil jetzt ist es 19.30 Uhr.
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11: Mit Michael Hafke. Die Polizei in Nordrhein-Westfalen fahndet nach den Angriffen auf Stromnetze nach einem Verdächtigen. Wie NRW-Innenminister Reul gesagt hat, haben die Ermittler Sprengstoff bei einem 48-Jährigen gefunden, der auch ein Bekennerschreiben verfasst hat. Laut Reul wurde das Auto des Mannes gestürmt. Der Verdächtige sei jetzt vermutlich zu Fuß unterwegs. In NRW gab es in dieser Woche mindestens 2 Angriffe auf die Stromversorgung. Reul sagte, die Fälle müssten Konsequenzen haben.
14: Fakt ist, wir müssen die kritische Infrastruktur besser schützen. Es ist keine Nebensache, es ist eine der großen Sicherheitsfragen unserer Zeit, wie wir in dieser Woche deutlich sehen. Und dafür brauchen die Betreiber kritischer Infrastruktur klare Rechte und moderne Technik, Kameras, Sensoren, Alarmierung, was auch immer sein wird.
11: NRW-Innenminister Reul. Nach dem Datendiebstahl bei der Berliner Verwaltung Mitte August haben Kriminelle die sensiblen Daten im Darknet veröffentlicht. Zuvor hatten sie die Berliner Regierung erpresst und eine Frist bis heute Nachmittag gesetzt. Aus der NDR-Nachtredaktion Wiebke Drescher.
15: Viel Spaß beim Stöbern, Datenjäger, heißt es auf der Seite im Darknet. Mehr als 1 Million Dateien sollen nach eigenen Angaben die Hacker gestohlen haben. Darunter sollen sich neben Arbeitszeugnissen und Personalakten auch Schwachstellenanalysen zur Berliner Trinkwasserversorgung befinden. Für die Informationen hatte die kriminelle Gruppe ein Lösegeld von rund 2 Millionen Euro von der Berliner Regierung gefordert. Aber der Senat hatte betont, auf die Erpressung nicht einzugehen, was auch von IT-Sicherheitsexperten gelobt wurde. Die Leak-Seiten werden jetzt unter anderem vom Berliner Landeskriminalamt beobachtet.
11: Nach der Einigung auf einen Sparplan im VW-Aufsichtsrat haben sich die Oberbürgermeister von Hannover und Emden besorgt über die Folgen möglicher Werksschließungen gezeigt. Für Hannover sei das Ergebnis der Einigung sehr frustrierend, sagte Oberbürgermeister Onay. Zwar sei die Schließung von Werken erst einmal vom Tisch, die Zukunftsperspektiven seien aber vollkommen unklar, so der Grünen-Politiker. Auch der parteilose Emder Oberbürgermeister Krüthoff beklagte, dass die Unsicherheit für die Beschäftigten bleibe. Die Krise gehe weiter. Die Landesregierung in Thüringen will trotz eines massenhaften Parteiaustritts von BSW-Abgeordneten weiterarbeiten. Ministerpräsident Vogt erklärte, die Koalition mit den nun zunächst parteilosen Abgeordneten und Regierungsmitgliedern fortsetzen zu wollen. Vizeministerpräsidentin Wolf, die bisherige BSW-Landesvorsitzende, bekannte sich ebenfalls zur Koalition. So auch der SPD-Landesvorsitzende Meyer. 13 Mitglieder des Bündnis Sarah Wagenknecht-Fraktion hatten ihren Parteiaustritt erklärt. Eine russische Drohne hat die ukrainische Geheimdienstzentrale im Zentrum der Hauptstadt Kiew getroffen. Nach Angaben von Bürgermeister Klitschko wurden 5 Menschen verletzt. Präsident Selenskyj teilte mit, die Drohne habe direkt auf das Büro des Chefs gezielt. Es sei zum Zeitpunkt des Angriffs aber leer gewesen. Selenskyj kündigte Vergeltung an. Und das waren die Nachrichten.
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1: Nach dem Dauerregen heute tagsüber gibt es jetzt einzelne Schauer. Es ist in der Nacht dann aber zum Teil auch wechselnd bewölkt. Die Sterne sind durchaus auch zu sehen. An der Küste einzelne Gewitter möglich, auch zum Teil Sturmböen dabei. Die Temperaturen sinken auf 16 bis 10 Grad. Morgen dann wechselhaft. Es gibt mal Sonnenschein, mal Wolken. Dazu aber auch immer einzelne Schauer oder vereinzelt auch Gewitter möglich. Und dazu 18 bis 21 Grad. Am Sonntag dann deutlich trockener, heiter bis wolkig und 19 bis 22 Grad. In der Info der Verkehrsservice, Stau oder stockend ab 3 Kilometern. Die A7 Flensburg Richtung Hannover wird zwischen Hamburg-Stellingen und Heimfeld wegen Bauarbeiten ab ca. 22 Uhr heute bis Montag 5 Uhr früh gesperrt sein. Die Umleitungen sind dann ausgeschildert. A7 Flensburg Richtung Hamburg zwischen Hamburg-Volkspark und dem Elbtunnel 3 Kilometer stockend. Und A30 Bad Oeynhausen Richtung Osnabrück. Der Hahnenkamp-Tunnel ist nach einem Unfall gesperrt. Die Umleitung führt hier über die U4. Freitagabend, 19.34 Uhr. Ich wünsche Ihnen einen guten Start ins Wochenende. Auf bald.
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16: Heute mit Miron Tenenberg. Noch bis zum 20. September laden die jüdischen Kulturtage zwischen Harz und Heide dazu ein, jüdisches Leben in Gegenwart und Geschichte zu entdecken. Die Veranstaltungsreihe, die in Niedersachsen und Sachsen-Anhalt stattfindet, verbindet zum 7. Mal zahlreiche Städte und Gemeinden miteinander und das, wie der Name es schon sagt, zwischen Harz und Heide. Insgesamt sind es mehr als 60 Veranstaltungen, darunter Konzerte, Lesungen, Ausstellungen, Führungen und Workshops. Das Thema in diesem Jahr lautet »Gemeinsam jüdisch, einst und heute«. Im Mittelpunkt steht dabei die Stadt Goslar und die Geschichte von Jitla Bat Chaim. Sie war bereits im 17. Jahrhundert maßgeblich am Aufbau der dortigen jüdischen Gemeinde beteiligt. Somit verbinden sich historische Perspektiven mit der Frage, wie jüdisches Leben heute sichtbar und selbstverständlich Teil der deutschen Gesellschaft ist. Ein weiterer besonderer Anlass ist zudem das 10-jährige Bestehen des Israel-Jakobson-Netzwerks für jüdische Kultur und Geschichte, das die Kulturtage initiiert. Dort engagiert sich auch die Historikerin Rebecca Denz. Die Kuratorin des Programms hat vor allem zu Frauengeschichten geforscht und ich wollte von ihr wissen, warum die Geschichte der historischen Figur Jitla Bat Chaim aus Goslar in den Mittelpunkt gestellt wurde.
17: Ja, wir sind ja 3 Kuratorinnen der jüdischen Kulturtage und wünschen uns schon sehr lange, dass eine jüdische Frauenpersönlichkeit die Hauptfigur ist und haben uns dann in Goslar wieder auf den Weg gemacht in der Vorbereitung, haben Jitla Bat Chaim gefunden und zum Glück auch die Goslar Kulturschaffenden dann überzeugen können, dass es eine gute Idee ist, mit Jitla als Hauptperson zu starten in diesem Jahr.
16: Was macht sie denn so besonders?
17: Wir wissen von ihr nicht mehr, außer die Infos, die auf dem Grabstein stehen, in hebräischer Sprache natürlich, weil aus dem 17. Jahrhundert. Und wir wissen aber, dass es relativ ungewöhnlich ist, dass eine Frau in einer so frühen Zeit mit eine jüdische Gemeinde aufgebaut hat, sonst würde es auch gar nicht auf dem Grabstein stehen.
16: Das Motto »Gemeinsam jüdisch, einst und heute« zieht sich durch viele Veranstaltungen. Was bedeutet das für Sie persönlich und vielleicht auch für die Region?
17: Wir müssen uns ja jedes Jahr ein neues Hauptmotto sozusagen überlegen. Und uns ist in den letzten Jahren, weil wir es jetzt nun schon seit 7 Jahren machen, aufgefallen, dass diese Gemeinsamkeit tatsächlich auch durch die Kulturtage wächst, dass sowohl die jüdischen als auch natürlich vor allem die nicht-jüdischen Akteure und Akteurinnen diese Netzwerkgedanken während der Kulturtage tatsächlich leben. Also es ist eine ganz praktisch persönliche Gemeinsamkeit, aber eben auch die inhaltliche, angefangen mit Jitla, die eben eine jüdische Gemeinde mit aufgebaut hat. Und da es uns ja eben auch wichtig ist zu zeigen, dass es jüdisches Leben, wenn auch nur in kleinen Zahlen heute in der Region wieder gibt, genau, steht der Austausch zwischen Mehrheit und Minderheit, also auch als Gemeinsamkeit sozusagen mit als Oberthema.
16: Für wen machen Sie eigentlich die Kulturtage? Sie sprechen ja auch gerade von einer Mehrheit und einer Minderheit. Und für mich ist das Programm, welches Sie zusammengestellt haben, auch immer sehr niedrigschwellig.
17: Das freut mich. Das versuchen wir auch tatsächlich, verschiedene Zielgruppen zu erreichen. Ein Schwerpunkt, den wir jedes Jahr wieder versuchen umzusetzen, sind auch Kinder und Jugendliche zu erreichen. Und zwar nicht nur in Schulen, wo sie ja dann kommen müssen, sondern auch im Privaten, also in ihrer Freizeit. Das ist ein sehr schwieriges Geschäft, aber wir geben da nicht auf, weil wir es wichtig finden. Nicht nur so das übliche christlich-jüdisch bewegte Bildungsbürgertum zu erreichen. Der überwiegende Teil des Zielpublikums ist eben nicht jüdisch, weil überwiegend Nicht-Juden und Nicht-Jüdinnen in der Region wohnen. Es kommen auch natürlich Gäste von außerhalb, aber die meisten leben hier in der Region. Weiterhin ist es uns aber nicht nur wichtig, sondern wir setzen es hier auch konkret um, die jüdischen Gemeinden und die jüdische Gemeinschaft mit einzubinden hier in der Region, was uns in diesem Jahr auch wieder gelungen ist. Gerade waren wir in der Synagoge Braunschweig und haben da eine Führung bekommen.
16: Sie sprachen ja auch gerade von Jungstimmen und wie man junge Menschen zu den Kulturtagen bekommen kann. Wie machen Sie das?
17: Also meine Überraschung der Woche war am Montag in Bad Harzburg. Da hatten wir eine Veranstaltung zu Antisemitismus, einst und heute, unter anderem mit Rias Niedersachsen und einem Lokalhistoriker, Markus Weber. Und der Saal, der für mich sehr überdimensioniert wirkte, als ich da ankam als Moderatorin, füllte sich so nach und nach und es kamen immer mehr junge Leute, weil 2 Geschichts-LKs erfolgreich akquiriert wurden, auch im Publikum mitzusitzen. Ich würde sagen, 30 angehende Abiturienten und Abiturientinnen. So gelingt es dann eben, dadurch dass in dem Fall eben zwei Lehrkräfte gesagt haben, wir wollen die Theorie, die wir in der Schule vermitteln, auch ein bisschen praktisch werden lassen und hört euch mal solche abendliche Podiumsdiskussionen an.
8: Die Kulturtage finden ja zu einer Zeit statt, in der in Sachsen-Anhalt gerade der Wahlkampf läuft. Wie wirkt sich denn dieser auf die Kulturtage aus? Spielt er eine Rolle bei Ihnen?
17: Also in der praktischen Umsetzung wirkt sich das nicht aus, dadurch, dass wir ja vor allem in Niedersachsen tätig sind, aber auch die Region, die Grenzregion Sachsen-Anhalt mit einbeziehen. Aber uns Kuratorinnen und auch dem Vorstand war es in der Vorbereitung sehr wichtig, gerade der jüdischen Gemeinschaft in Sachsen-Anhalt und auch den lokalen Akteuren, die sich für jüdische Geschichte und Kultur einsetzen, zu zeigen, dass wir hinter oder neben ihnen stehen. Deswegen haben wir zum Beispiel eine Veranstaltung mit dem jüdischen Landesverband in Sachsen-Anhalt in der Synagoge Magdeburg organisiert.
8: Können denn solche Kulturformate wie die Kulturtage überhaupt eine Rolle spielen bei so polarisierten Debatten, wie wir sie derzeit erleben?
17: Ich denke ja, sonst könnte ich ja auch meinen Job nicht machen, wenn ich nicht eine gewisse Wirksamkeit sehen würde, die der Kulturbetrieb insgesamt für die Gesellschaft hat.
8: Das Israel-Jakobson-Netzwerk feiert sein 10-jähriges Bestehen und auch Sie sind schon recht lange dabei. Wenn Sie zurückblicken, was waren denn die wichtigsten Meilensteine dieser ersten Dekade?
17: Ich bin seit 7,5 Jahren dabei und habe aber auch die Gründung mitverfolgt. Die Besonderheit des IJN ist ja tatsächlich, dass es von Anfang an gelungen ist, diesen Netzwerkgedanken in einer großen Vielfalt praktisch umzusetzen. Und das ist ein Konzept, das tatsächlich diese 10 Jahre den Verein und das Netzwerk getragen hat. Die Meilensteine sind aus einer Projektlogik, weil wir arbeiten projektbezogen. Als Israel-Jakobson-Netzwerk sind die Projekte, die wir eben erfolgreich eingeworben und umgesetzt haben in den letzten Jahren. Mir fällt es schwer zu sagen, welcher Meilenstein da sozusagen am wichtigsten ist. Also auch natürlich, weil ich ja selber beteiligt bin.
8: Dann möchte ich das noch mal ein bisschen umformulieren. Wie hat sich denn die Arbeit des IJN in den letzten 10 Jahren verändert? Also inhaltlich oder strukturell, vielleicht auch politisch?
17: Also wir sind personell angewachsen. Ich war die Erste, die hier gearbeitet hat. Und jetzt sind wir ein Team so von 6-7 Leuten, die fürs Israel-Jakobson-Netzwerk arbeiten. Und dann natürlich noch den Vorstand und Vereinsmitglieder, die ehrenamtlich tätig sind. Und dadurch ist der Verein natürlich professioneller geworden, weil es professionelle Mitarbeiter und Mitarbeiterinnen gibt. Und wie es bei so einer NGO so ist, die viel durchs Land fährt, wir haben immer wieder neue Netzwerkpartner gefunden und dadurch dann eben auch Themen, die den Menschen am Herzen liegen, aufgegriffen und in Projekte umgesetzt.
8: Was wäre das denn dann zum Beispiel?
17: Ja, beispielsweise das Portal Jüdisches Niedersachsen Online lebt ja genau davon, dass wir durchs Land fahren, Themen identifizieren und neue Inhalte ins Portal einspielen, gemeinsam mit den Partnern und Partnerinnen. Ob es nun jüdische Wirtschaftsgeschichte am Steinhuder Meer ist oder die Friedhöfe im Weserbergland oder israelbezogener Antisemitismus. Das sind alles Themen, die in gewisser Weise auf der Straße liegen und wir identifizieren sie und setzen sie dann halt um, praktisch um, dass das Wissen sichtbar wird.
8: Wenn Sie nach vorn schauen, welche Aufgaben und Herausforderungen stehen für das IJN in den nächsten 10 Jahren oder vielleicht einfach in den kommenden Jahren im Mittelpunkt?
17: Das Thema Bildung, was uns ja schon lange beschäftigt, aber da denke ich tatsächlich, dass das der Schwerpunkt ist, den wir ausbauen sollten. Bildung nicht nur im Bereich der Schule oder auch außerschulischen Bildung, sondern auch an den Universitäten und Hochschulen uns stärker einzusetzen für eine positive Sicht auf die jüdische Kultur und einfach auch mehr Wissen zu vermitteln. Es hapert doch in allen Regionen daran.
8: Vielen Dank für das Gespräch. Rebecca Denz ist eine der Kuratorinnen der jüdischen Kulturtage zwischen Harz und Heide, die noch bis zum 20. September laufen.
16: Infos dazu finden Sie auf der Webseite des Israel-Jakobson-Netzwerkes unter ij-n.de. Und natürlich haben Sie, Frau Denz, auch noch die Möglichkeit, sich Musik mit jüdischem Bezug zu wünschen.
17: Dann würde ich gerne von Noga Eretz Babbling haben, weil diese Frau, dieser Mensch ja so eine mächtige, wuchtige, kreative Erscheinung ist, dass ich jedes Mal feiere, wenn ich sie höre. 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

0: und Hip-Hop mit aktuellen gesellschaftlichen Themen verbindet, wie zum Beispiel zu Machtverhältnissen und Identitäten und damit zu den aktuellen Meldungen.
1: Die großen Religionsgemeinschaften in Mecklenburg-Vorpommern haben erstmals zu einer Landtagswahl einen gemeinsamen Aufruf veröffentlicht. In der Erklärung rufen sie die Bürgerinnen und Bürger dazu auf, bei der Wahl am 20. September politische Kräfte zu unterstützen, die den gesellschaftlichen Zusammenhalt stärken und Menschen nicht gegeneinander ausspielen. In der Erklärung von katholischer und evangelisch-lutherischer Kirche, der Arbeitsgemeinschaft christlicher Kirchen in Mecklenburg-Vorpommern und den Landesverbänden der jüdischen und muslimischen Gemeinden heißt es, die Stärke demokratischer Gesellschaften bemesse sich daran, wie sie Schwache und Minderheiten schütze. Auch die Kampagne der Stiftung Niedersächsische Gedenkstätten »Wir sind nicht neutral« ruft vor den anstehenden Landtagswahlen dazu auf, demokratisch zu handeln und zu wählen. Demokratie lebe davon, vielfältige Interessen und Bedürfnisse zuzulassen und immer wieder Kompromisse auszuhandeln. Die Europäische Rabbinerkonferenz fordert ein konsequenteres Vorgehen von Staat und Gesellschaft gegen Antisemitismus in Europa. In einem 7-Punkte-Plan verlangt die Organisation unter anderem strengere Kontrollen und mehr Transparenz. Ziel sei es, neben dem Schutz jüdischer Einrichtungen auch die Ursachen von Hass gezielt zu bekämpfen. In einem entsprechenden Manifest verweist die Rabbinerkonferenz auf eine Serie schwerer Anschläge in europäischen Großstädten. Sie verlangt eine bessere Ausbildung und stärkere Kontrolle religiöser Führungspersönlichkeiten sowie mehr Transparenz bei der Finanzierung religiöser Institutionen. Die Organisation dringt außerdem auf ein härteres staatliches Vorgehen gegen Hassrede im Internet sowie eine konsequente Strafverfolgung bei antisemitischer Einschüchterung auf Demonstrationen. Der bisherige Antisemitismusbeauftragte der Bundesregierung Felix Klein mahnt die Regierung zur Eile bei der Neubesetzung der Stelle. Er halte es für äußerst wichtig, den Posten in Zeiten von erstarktem Antisemitismus rasch nachzubesetzen, so Klein. Ihn erreichten bereits besorgte Nachfragen aus der jüdischen Gemeinschaft, Zivilgesellschaft und Politik. Übergangsweise übernimmt der parlamentarische Staatssekretär im Innenministerium Christoph de Vries die Aufgaben. Die Neubesetzung des Postens will Bundesinnenminister Dobrindt nach Medienberichten zu gegebener Zeit mitteilen. Unter seinen möglichen Kandidaten soll es bereits Absagen gegeben haben. Klein war seit 2018 der erste Beauftragte der Bundesregierung für jüdisches Leben in Deutschland und den Kampf gegen Antisemitismus. Er wechselt zur OECD nach Paris. Jüdische Gemeinden, Gedenkstätten und Museen in ganz Europa begehen am Sonntag den Europäischen Tag der jüdischen Kultur. Das Programm in rund 30 Ländern steht unter dem Leitwort Love. Ziel des Aktionstages sind Begegnungen zwischen Kulturen und Religionen. Zugleich geht es um das Wachhalten des Gedenkens an die von den Nationalsozialisten Verfolgten und Ermordeten. Die zentrale Eröffnungsfeier ist in diesem Jahr in Warschau. Das Programm listet für Deutschland 83 Angebote auf. In Niedersachsen bieten unter anderem Hannover, Braunschweig und Celle den ganzen September über ein umfangreiches Programm mit Führungen, Konzerten und Fachtagungen. Eine jüdisch-palästinensische Friedensinitiative aus Köln ist mit dem Aachener Friedenspreis ausgezeichnet worden. Seit 2023 setzt sie sich für einen differenzierten Blick auf den Nahostkonflikt ein und will Schwarz-Weiß-Denken überwinden, so der Trägerverein. Dazu organisiere die Initiative Aktionen und Begegnungsformate, die auf Dialog und gegenseitiges Verständnis zwischen jüdischen und palästinensischen Menschen zielten. Der Aachener Friedenspreis wird traditionell am 1. September, dem Antikriegstag, vergeben. Er wird von einer Bürgerinitiative getragen und will Menschen und Initiativen auszeichnen, die sich von unten her und unter oftmals widrigen Bedingungen für den Frieden engagieren. Eine Hamburger Wissenschaftlerin wird mit 2,5 Millionen Euro vom Europäischen Forschungsrat gefördert. Die Expertin erforsche religiöse Schriften der äthiopischen Juden, den sogenannten Beta Israel, teilte die Universität Hamburg mit. Ihre bis zu 500 Jahre alten Schriften seien bislang kaum wissenschaftlich untersucht worden. Viele Kulturgüter der äthiopischen Juden seien durch Bürgerkrieg und Emigration verloren gegangen. Die erhaltenen Handschriften befänden sich heute unter anderem in Bibliotheken, Synagogen und Privatbesitz und seien über mehrere Kontinente verstreut. Das Forschungsteam profitiert von einem sogenannten Starting Grant. Dieses unterstützt laut Universität Hamburg

0: 5 Jahre lang Nachwuchsforschende. Soweit die Meldungen.
1: Das war die Sendung Shabbat Shalom mit Miron Tenenberg. Jetzt legt der liberale Rabbiner Nils Ederberg die aktuelle Parascha, also den aktuellen Torah-Abschnitt aus.
2: Im Torah-Abschnitt dieser Woche lesen wir, dass Gott seinen Bund nicht nur mit denen schließt, die am Berg Sinai versammelt sind, sondern mit dem ganzen Volk Israel. Die jüdische Tradition versteht dies auf zwei Weisen. Zum einen, dass alle Jüdinnen und Juden, die es zu dieser Zeit gibt, dazugehören. Zum anderen aber, dass auch für alle Zeiten alle Nachkommen Israels zu diesem Bund mit seinen Verpflichtungen gehören. Vielen Menschen ist dies heute fremd. Wie kann ein Bund, ein Vertrag, eine Übereinkunft auch für diejenigen verbindlich sein, die gar nicht dabei waren, die gar keine freie Wahl hatten? So denken viele ja auch, wenn es um Religion geht. Damit ihre Kinder einmal selber frei entscheiden können, erziehen ihre Eltern sie ohne Religion. Wenn es wie hier um Erziehung von Kindern geht, ist die Analyse einfach. Man kann nicht nicht erziehen. Eltern, die ihren Kindern keine religiöse Prägung mitgeben, erziehen sie damit eben aktiv zu nicht religiösen Menschen. Die grundsätzliche Frage aber bleibt trotzdem: Wie können wir für etwas verantwortlich sein, wozu wir uns gar nicht entschieden haben? Dazu gibt es schon in der Tora verschiedene Stimmen. Gegen eine ältere Auffassung, dass Gott die Sünden der Väter an den Kindern rächt bis in die dritte Generation, die guten Taten andererseits aber belohnt bis in die tausendste Generation der Nachfahren, haben wir kürzlich gelesen, dass jeder für seine eigenen Taten verantwortlich ist, nicht für das, was seine Vorfahren oder Verwandten getan haben. Unserem Gerechtigkeitsempfinden widerstrebt es, wenn unsere Herkunft die Lotterie unserer Geburt über unser Leben bestimmt oder mitbestimmt. Was unsere Augen aber in der Welt wahrnehmen, sagt uns ganz klar, dass die Lebenschancen unterschiedlich verteilt sind. Ein Kind, das in einer Kriegszone in Afrika geboren wird, hat andere Lebenschancen als ein Kind, das heute in Deutschland zur Welt kommt. Allein die Herkunft bringt schon Verantwortung mit sich. Wer hat, ist verpflichtet, anderen zu helfen. Nun sind wir aber eben nicht nur Individuen, freie Radikale, sondern wir sind Teil von Lebensbezügen. Familie und Freunde im innersten Kern, Teil der ganzen Menschheit im globalen Sinn, aber auch Bürger einzelner Staaten mit ihren Rechten und Pflichten, die wir uns nicht ausgesucht haben, sondern in die wir hineingeboren wurden. Was uns in dieser Zeit der Selbstoptimierung, der Fixierung auf die eigene Person oft entgeht, ist, was die Bibel grundlegend so benennt: Es ist nicht gut, dass der Mensch alleine sei. Wir sind als Menschen nicht nur zu überleben auf die Hilfe anderer Menschen angewiesen, sondern auch für unser psychisches Wohl. Die Vereinzelung durch soziale Medien führt zur Illusion von Gemeinschaft, die aber nicht real ist. Jede Erziehung, jedes Aufwachsen vom Kind zum Erwachsenen, vom Abhängigen zur Person, die verantwortlich für ihr Leben ist, gestaltet diesen Prozess. Wir lernen zumindest, dass Freiheit nicht ohne Bindung möglich ist. Wir lernen aber auch in unseren Beziehungen, in der Familie, am Arbeitsplatz, auf unsere eigenen Bedürfnisse, auf unsere Freiheit zu achten.
1: Sie hörten Rabbiner Nils Ederberg zum aktuellen Abschnitt der Tora, also den 5 Büchern Moschees. Es folgt das Veshamru. Übersetzt lautet der Text: Die Kinder Israel mögen den Schabbat hüten, den Schabbat feiern in ihren Geschlechtern als ewigen Bund. Es singt Kantor Estrongo Nachama, begleitet vom Rias Kammerchor unter der Leitung von Uwe Gronostei.

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2: Einen schönen guten Abend. Ich begrüße Sie zur Tagesschau. Der Aufsichtsrat von VW hat seinen Widerstand gegen die Sparpläne des Vorstandes aufgegeben. Gestern Abend wurde das Konzept einstimmig gebilligt. Es sieht vor, im ganzen Konzern weitere 50.000 Stellen zu streichen. Noch einmal so viele wie vor 2 Jahren beschlossen. Was aus den 4 gefährdeten Standorten Emden, Hannover, Zwickau und Neckarsulm wird, soll Mitte nächsten Jahres entschieden werden.
3: Emden in Niedersachsen. Hier am Standort arbeiten 8.000 Menschen. Tausende weitere Jobs in der Region hängen indirekt an Volkswagen.
4: Wenn VW jetzt wegfährt, das kann es einem dicht machen. Ganz Ostfriesland dicht machen.
3: Im Zwickauer VW-Werk produziert Volkswagen mit 10.000 Beschäftigten ausschließlich Elektroautos.
5: Die Verlagerung findet ja statt in die Nachbarländer. Und deswegen, wir müssen über die Frage, was kostet Energie in der Bundesrepublik Deutschland, wie sind unsere Arbeitszeitgesetze.
3: VW-Nutzfahrzeuge in Hannover, bekannt für den traditionellen Bulli. Hier bangen rund 14.200 Menschen um ihren Job.
6: Wir müssen einfach die Arbeitszeit senken, dass die Arbeit, die da ist, für alle reicht. Ganz einfach.
7: Krankenstände sind da drin so hoch wie nie zuvor. Und die Leute wollen halt einfach nicht mehr dieses Unsichere. Immer nur noch, aktuell heißt es nur Geld sparen, Geld sparen.
3: Schichtwechsel am Audi-Werk in Neckarsulm. Auch dieses Werk ist gefährdet. 15.500 Arbeitsplätze stehen auf der Kippe.
8: Das soll das obere Management auch mittragen. Nicht nur der kleine Mann hier, der kleine Hansmann, der wo du hinarbeitet.
3: Gestern Abend hat der Aufsichtsrat dem Sanierungsplan des VW-Vorstands einstimmig zugestimmt. Es geht darum, Kosten zu sparen, Strukturen zu vereinfachen und mehr Gewinn zu machen. Von den 50.000 zusätzlichen Stellen soll allein etwa die Hälfte in Deutschland wegfallen. Der VW-Chef versucht, die Belegschaft einzuschwören.
9: Zusammenrücken, wenn es darauf ankommt. Verantwortung übernehmen, wenn eine schwierige Lage es erfordert. Das ist die Volkswagen-Familie. Jetzt kommt es auf uns an, auf jeden Einzelnen, jedes Team, jeden Standort und jede Marke.
3: Die 4 betroffenen Werke in Emden, Hannover, Zwickau und Neckarsulm könnten ab 2031 ohne wettbewerbsfähigen Produktionsauftrag dastehen.
10: Ich glaube, dass man an Werksschließungen nicht drumherum kommt. Man muss, und das wurde ja im Aufsichtsrat ja festgelegt, 500.000 Fahrzeuge an Produktionskapazität aus dem Produktionsnetz nehmen.
3: Laut Konzernspitze prüfe man aktuell Alternativen. Werksschließungen seien damit zwar nicht beschlossen, aber auch nicht ausgeschlossen. Bis Juni 2027 sollen die Lösungen auf dem Tisch liegen.
2: Ja, Annette Deutzkens in Hannover. Wir haben es eben gehört, Werksschließungen sind bisher nicht beschlossen, aber eben auch nicht ausgeschlossen. Wie könnte die Zukunft von VW aussehen?
11: Ja, ich sehe einen deutlich kleineren Volkswagen-Konzern mit weniger Werken, mit weniger Beschäftigten und auch mit weniger Modellen. Und für die Standorte, vor allem in Deutschland, heißt das im Wesentlichen, dass sich 3 Szenarien abzeichnen. Wenn es erstens an einem Standort gelingt, die Kosten auf ein wettbewerbsfähiges Niveau abzusenken und auch Produkte zu haben, die nachgefragt werden, dann kann es gelingen, weiter Autos zu bauen. Die Kosten müssten aber extrem sinken. Zweitens, wenn das nicht geht, dann kann man über Kooperationen nachdenken mit anderen Industriebranchen, etwa der Rüstung. Aber klar ist auch, mit keiner dieser beiden Varianten werden alle Werke in die Zukunft gerettet werden können. Und deshalb ist es so, dass bei Volkswagen es jetzt vor allem darum gehen muss, weiter die Kosten zu senken, innovative Modelle zu haben. Denn noch ist es so, Volkswagen mit all seinen Marken ist Marktführer bei den Verbrennern und Elektroautos in Europa.
2: Annette Deutzkens, vielen Dank nach Hannover. Und damit zu Markus Gürne an die Frankfurter Börse. Wie ist denn der VW-Sparplan dort aufgenommen worden?
12: Also Anleger befürworten den harten Sparplan. Das zeigt sich eindeutig am heutigen Kurssprung der VW-Aktie um 6,5%. Aktionäre mussten in der Vergangenheit krisenfest sein. Keine Autoaktie am deutschen Aktienmarkt hat in den vergangenen 5 Jahren so viel verloren wie das VW-Papier. Mehr als 60%. Die Hoffnung ist nun, dass VW mit dem Sparprogramm auch wirklich eine gute Zukunft hat.
2: Ja, mit welchen Argumenten hat sich denn der Vorstand durchsetzen können?
12: Im Aufsichtsrat sitzen die bei VW sehr mächtige Betriebsratsvorsitzende und Vertreter des Landes Niedersachsen. Beide waren im Vorfeld sehr skeptisch gegenüber dem Spar- und Sanierungsplan eingestellt. Eine Blockade im Gremium schien möglich. Daher drohte der VW-Vorstand, das Sanierungsprogramm den Aktionären auf einer außerordentlichen Hauptversammlung vorzulegen und sich dort die Zustimmung zu holen. Die Eigentümerfamilien Pirch und Porsche halten durch Aktienpakete die Stimmenmehrheit. Die Zustimmung wäre also wohl erreicht worden und damit wäre der Aufsichtsrat umgangen worden. Nach Ansicht von Analysten hat diese Drohung den Druck erzeugt, der die einstimmige Einigung im Aufsichtsrat zum Sanierungsplan nun möglich machte.
2: Markus Görner von der Frankfurter Börse, vielen Dank. Diesen Lastwagen soll der Verdächtige genutzt haben, der im Zusammenhang mit Anschlägen auf Umspannwerke in Nordrhein-Westfalen und Brandenburg gesucht wird. Die Polizei stellte den LKW am Hambacher Forst sicher. In der Wohnung des Verdächtigen wurde Sprengstoff gefunden. Der Mann hatte in zwei Bekennerbriefen seinen richtigen Absender angegeben und geschrieben, er wolle mit den Anschlägen gegen die Nutzung fossiler Energien protestieren.
13: SEK-Einsatz in der Nähe des Hambacher Forsts. Hier, wo jahrelang Klimaaktivisten gegen den Braunkohleabbau demonstriert haben, wird heute nach Daniel V. gesucht. Er soll für mehrere Anschläge auf das Stromnetz verantwortlich sein. Gefunden wird aber nur sein Auto. Am Mittag schon durchsuchen Ermittler die Wohnung, in der der 48-Jährige gemeldet ist.
14: Wir haben in dieser Wohnung des Verdächtigen einiges gefunden, nämlich verdächtige Stoffe, beziehungsweise sprengstoffverdächtige Gegenstände.
13: Gestern Abend hatte ein Spaziergänger auf einem Feld in Dormagen verdächtige Gegenstände entdeckt. Die Polizei bestätigt Abschussvorrichtungen, mit denen mutmaßlich auch dieses Umspannwerk angegriffen werden sollte. Gleichzeitig tauchen zwei Bekennerschreiben auf, unterschrieben von Daniel V. Darin droht er weitere Anschläge an, etwa auf dieses Kraftwerk nahe Aachen, dessen Umgebung die Polizei heute absichert. Und er übernimmt die Verantwortung für weitere Angriffe, unter anderem in Brandenburg, nahe dem Kraftwerk Jenschwalde. Damit wolle er gegen die fossile Energiegewinnung angehen, schreibt er. Bundesinnenminister Dobrindt spricht deswegen von Klimaextremismus und einem mutmaßlichen Einzeltäter.
15: Das Wissen, was offenbart wird in diesen Schreiben, das ist eindeutiges Täterwissen. Und von daher kann man davon ausgehen, dass erstmal die Indizien dafür sprechen, dass wir es hier mit dem Täter zu tun haben. Aber wir befinden uns immer noch im Bereich der Verdachtssituation.
13: Nach dem Mann wird europaweit gefahndet.
2: Vor 3 Wochen war bekannt geworden, dass Hacker eine große Menge Daten der Berliner Landesverwaltung erbeutet hatten. Sie forderten ein Lösegeld von rund 2 Millionen Euro in Bitcoins. Heute ist das Ultimatum abgelaufen und weil der Senat nicht zahlte, haben die Täter ihre Drohung wahrgemacht. Die Daten wurden veröffentlicht und sind nun im Darknet für Kriminelle zugänglich. Darunter sind unter anderem Personalakten, Telefonnummern und Listen mit Objekten kritischer Infrastruktur. Der parteiinterne Konflikt zwischen BSW-Gründerin Wagenknecht und dem Landesverband Thüringen ist heute eskaliert. Fast alle BSW-Abgeordneten im Erfurter Landtag sind inzwischen aus der Partei ausgetreten. Als Grund nannten sie vor allem die Einmischung der BSW-Bundesspitze und deren fehlende Distanz zur AfD. Trotz der Austritte will Thüringens Regierung aus CDU, BSW und SPD weitermachen.
16: Es ist ein Paukenschlag heute in Erfurt. 3 Minister und 7 weitere Fraktionsmitglieder verlassen das BSW. Sie wollen die Regierung aber weiter stützen, begründen ihren Parteiaustritt mit der Verantwortung für das Land Thüringen und seine Menschen.
17: Wir sind nicht gewählt für endlose Selbstbeschäftigung. Wir sind nicht gewählt für ständige Abwehrkämpfe. Und wir sind nicht gewählt für das Ertragen von Flirts mit Rechtsradikalen.
16: Dieser Vorwurf richtet sich an Parteigründerin Wagenknecht, die den Landesvorstand zum Koalitionsbruch drängen und die AfD für neue Mehrheiten einbeziehen wollte. Mit harscher Kritik reagiert der BSW-Bundesvorstand auf die Austritte heute.
18: Man muss wirklich sagen, Frau Wolf spielt im Team CDU, sie spielt nicht im Team BSW. Wer so Politik macht, darf sich nicht wundern, dass die AfD von Höhenflug zu Höhenflug eilt.
16: Die Thüringer Regierungskoalition von BSW mit CDU und SPD hatte bisher schon keine Mehrheit im Landtag. Regierungsbeschlüsse konnte Ministerpräsident Vogt nur durch Kompromisse mit der Fraktion der Linken erreichen. Er erwartet, dass er so weiter regieren kann.
19: Wir haben ein gemeinsames Verständnis von unserem Regierungsauftrag und von den Zielen, die wir im Regierungsvertrag formuliert haben. Das ist für uns Arbeitsprogramm.
16: Formal besteht die bisherige BSW-Fraktion weiter, auch ohne Parteimitgliedschaft. Über ihre Zukunft werden die ehemaligen BSW-Mitglieder frühestens erst nächste Woche entscheiden.
2: In Sachsen-Anhalt wird in 2 Tagen ein neuer Landtag gewählt. Die Parteien haben ihren Wahlkampf weitgehend abgeschlossen. Umfragen sehen die AfD deutlich vor der CDU. Derzeit regiert in Magdeburg ein Bündnis aus CDU, SPD und FDP. Bis zuletzt kämpfen die Kandidatinnen und Kandidaten um Stimmen. Etwa jeder 4. Wahlberechtigte soll noch unentschlossen sein.
20: Es geht nicht nur hier um die Wurst für Sven Schulze. Der Ministerpräsident von Sachsen-Anhalt will im Endspurt noch Wähler von sich und seiner CDU überzeugen. Wenig geholfen hat aus seiner Sicht dabei zuletzt die Politik der Regierungskoalition in Berlin, zum Beispiel wegen Teilen der Rentenreform, die zu Lasten vieler Ostdeutscher gehe. Schulze versucht voll auf sein Kernthema zu setzen, die Wirtschaft.
21: Ich möchte weiter nach vorn schauen. Wir haben Herausforderungen. Das Thema Jobs und Arbeitsplätze ist ein ganz wesentliches Thema. Das können wir aber nicht lösen, indem wir in eine längst überwundene Vergangenheit zurückschauen.
20: Gemeint ist die AfD, die in Sachsen-Anhalt vom Verfassungsschutz als gesichert rechtsextrem eingestuft wurde. Dagegen hat die Partei geklagt, das Verfahren ist derzeit ausgesetzt. In Umfragen liegt sie deutlich vorn. Spitzenkandidat Ulrich Siegmund zieht Tausende zu Wahlkampfveranstaltungen. Auch heute in Magdeburg. Schlange stehen für Fotos. Siegmunds Themen: Migration und hohe Spritpreise.
22: Das hier haben wir schon vor Monaten ausgerufen. Das ist die absolute Mehrheit. 45% plus X. Und demzufolge geht es jetzt hier einfach um jede Stimme. Natürlich, ganz klar. Es wird eine knappe Entscheidung. So oder so, da bin ich realistisch.
20: Entscheidend könnte das Abschneiden der übrigen Parteien sein. Zum Beispiel, ob die Grünen knapp erneut in den Landtag einziehen. Das erscheint bei der SPD sicherer. Sie ist derzeit Teil der Landesregierung. Die bisher mitregierende FDP und das BSW könnten den Sprung in den Landtag nach letzten Umfragen verpassen. Eine Mehrheit gegen die AfD wäre dann von der Linken abhängig. Wegen so einer Zusammenarbeit gibt es allerdings aus Sven Schulzes CDU bereits jetzt erheblichen Widerstand. Somit scheint klar, auf Sachsen-Anhalt kommen bewegte Tage zu.
2: Eine russische Drohne hat heute den Sitz des ukrainischen Geheimdienstes in Kiew getroffen. Nach Angaben von Präsident Zelensky zielte sie direkt auf das Arbeitszimmer des Geheimdienstchefs. Er soll sich zum Zeitpunkt des Angriffs nicht in dem Gebäude aufgehalten haben. 12 Menschen wurden den Behörden zufolge verletzt. Der Angriff erfolgte kurz vor einem Besuch der US-Gesandten Witkow und Kushner in Kiew. Vor 9 Tagen riss die verheerende Sturzflut in Nepal und Tibet ganze Ortschaften mit sich. Mehr als 1.300 Tote wurden inzwischen gemeldet. Noch immer werden Tausende Menschen vermisst, unter ihnen auch mehrere hundert Mitarbeiter von Wasserkraftwerken. In darunterliegenden Tunneln könnten viele von ihnen verschüttet sein, vermuten Behörden. Und genau dort ist Einsatzkräften heute eine spektakuläre Rettung gelungen.
23: Sie waren eingeschlossen im Tunnelnetzwerk zerstörter Wasserkraftwerke. Durch ein Loch in der Tunneldecke hat die Armee sich zu Sanjay Sah und seinem Kollegen vorgegraben. Die Männer wurden ins Freie gezogen. Meine Pflicht war es, andere zu retten. Also rief ich allen zu, dass sich am großen Damm ein schwerer Unfall ereignet hatte und dass sie fliehen sollten. Am Ende lief mir die Zeit davon und ich schaffte es nicht mehr rechtzeitig hinaus. Im Dunkeln habe er Gebete zitiert, um die Hoffnung nicht zu verlieren, erzählt er, und dass auch noch andere in den Tunneln überlebt hätten. Dann werden die Geretteten in die nepalesische Hauptstadt Kathmandu ins Krankenhaus geflogen. Wir hatten keine Ahnung, wie viel Schlamm und Hochwasser in die Tunnel eingedrungen waren. Die Behörden konnten nichts sagen, aber wir haben die Hoffnung nicht aufgegeben. Licht am Ende des Tunnels. Das ist Kraft und Motivation für die Helfer, noch weitere Überlebende zu finden. Auch 9 Tage nach der Sturzflut.
2: Und nun die Wettervorhersage für morgen, Samstag, den 5. September.
0: Dem Nordosten und Süden bringen Tiefausläufe noch wechselhaftes Wetter, sonst ist es unter Hochdruckeinfluss freundlicher. Heute Nacht zieht ein Regenband, zum Teil mit Gewittern, aus der Mitte nach Süden. An der Küste gibt Schauer. Der Tag beginnt im Süden mit Regen, der sich an die Alpen zurückzieht. Auch einzelne Gewitter sind dabei. Die sowie einige Schauer gibt's auch im Norden und Nordosten, dabei sehr windig. Sonst wechseln sich Wolken und Sonne ab, die gegen Abend öfter zum Zuge kommt. Im Süden heute Nacht mancherorts nahe 20, im Sauerland nur um 10 Grad. In Küstennähe morgen wieder unter 20 Grad, im Südwesten weiterhin sommerlich warm. Sonntag meist sonnig, im Norden und Nordosten zeitweise wolkig, aber auch dort trocken. Montag viel Sonnenschein und im Süden heiß, aber Dienstag wird es dann unbeständig und weniger warm.
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5: Hallo und herzlich willkommen zum ARD-Sportabend, wie gewohnt aus den Studios des RBB an der Berliner Masurenallee, heute mit Lars Becker am Mikrofon. Einen angenehmen und entspannten Abend allerseits. Die Fußball-Bundesliga eröffnet um 20.30 Uhr ihren zweiten Spieltag mit der Partie Stuttgart gegen Köln, dazu gleich ein Vorgespräch. Zwei Begegnungen laufen in der zweiten Liga, da geht's langsam in die Schlussphase. Hannover führt gegen Karlsruhe 2:1 und Bielefeld gegen St. Pauli 2:2. Und in dieser Anfangsviertelstunde Basketball, schwer misslungener Auftakt für Deutschlands Frauen in die Heim-WM in Berlin. Los geht's aber mit der zweiten Liga. Hannover gegen Karlsruhe. Zwei Teams, die im Aufstiegskampf mitmischen wollen. Aber gerade Hannover ist schlecht gestartet. Und Bielefeld gegen St. Pauli. Der Absteiger aus der Bundesliga bislang noch sieglos. In Bielefeld ist Christian Schulze. Los geht's aber in Hannover bei Christopher Klein.
24: Und da ist gerade der erneute Ausgleich gefallen. 2:2. Karlsruhe ist zurück erneut in dieser Partie, weil sie wieder mal nicht aufgepasst haben da hinten in der Hintermannschaft von Hannover 96. Und es war Rafael Pinto Pedrosa, der in dieser 85. Minute hier alles wieder auf Anfang stellt. Und es ist so ein bisschen ähnlich wie vor der Pause, nur da ging es schneller. Da war es das 1:0 für Hannover durch Gindorf in der 26. Postwenden in der 28. Fukuda mit dem Ausgleich. Und dann ging Hannover trotzdem mit einer Führung in die Pause. Hartl war es mit seinem ersten Treffer im Dress von Hannover 96. Und diese Führung hatte jetzt so lange Bestand. Vor einigen Minuten haben die 96-Fans auf den dritten Treffer gehofft, als Gindorf den Ball wieder über die Linie schießen konnte. Da stand er aber kurz vorher knapp im Abseits. Und der erste Heimsieg erschien zum Greifen nah. Und jetzt hat die Hintermannschaft von 96, wie so oft in dieser Saison und ehrlicherweise auch wie so oft in der Schlussphase der vergangenen Saison, mal wieder gepennt. Und Karlsruhe ist zurück. Nicht unverdient, denn die Karlsruher haben hier viel fürs Spiel gemacht. Eher noch sogar vor der Pause als nach der Pause. Aber den 1500 KSC-Fans, die mitgereist sind, wird es egal sein. Alles wieder offen. Nach 86 Minuten steht es in Hannover 2:2 unentschieden. Wie steht es in Bielefeld bei Christian Schulze?
25: Ganz genau so, Christopher. 2:2 das Ergebnis zwischen Arminia Bielefeld und dem FC St. Pauli. Und die große Frage bei 26.750 Zuschauern, gibt es noch einen Sieger in dieser Begegnung? Wenn ja, dann wäre das Pendel wahrscheinlich gerade eher so ein bisschen bei Arminia Bielefeld, die es versuchen, offensiv zu Torchancen zu kommen. Seit dem 2:2 Ausgleich hat Bielefeld so ein bisschen das Offensiv Fußballspielen eingestellt. Gerade gab es dann tatsächlich mal den ersten Torschuss wieder, aber der war flach, überhaupt gar kein Problem für Kersken im Bielefelder Tor. Bielefeld ist in Führung gegangen in Minute 13 nach einem Abstoß von Kersken, war Rochelt im 16er von St. Pauli zur Stelle und schoss aus 8 Metern das 1:0. Die Antwort in der 20. Minute, Hara, der Japaner, mit dem Ausgleich. In der zweiten Halbzeit das gleiche Bild. Erst die Führung für Bielefeld in der 51. Minute durch Krodowski und dann der Ausgleich durch, ja, jetzt müssen wir schauen, Bielefeld im 16er, wird nochmal abgegrätscht, dann der Ausgleich durch Cissé in der 65. Minute, kurze Aufregung, denn Bielefeld über die linke Seite rein in den 16er, aber dann kommt die Grätsche und St. Pauli klärt das Ganze. Nachspielzeit beginnt in diesem Augenblick, 3 Minuten bekommen die Zuschauer und fragen sich also weiter, wird es hier einen Sieger geben oder nicht?
5: 2x2:2 in der zweiten Liga. Mannschaftssportwechsel vom Fußball zum Basketball. Böser Fehlstart für die deutschen Frauen in die Heim-WM. In der Berlin Arena hat das Team von Bundestrainer Olaf Lange gegen Mitfavorit Spanien eine wirklich herbe 53-83 Klatsche kassiert. Armin Lehmann, unser Kollege vor Ort. Niederlage gegen Spanien, Armin, das ist okay, vielleicht auch deutlich. Aber in dieser brutalen Differenz, Spanien so überragend oder Deutschland so schwach?
3: Beides. Also Spanien war am Anfang, vor allem in der ersten Halbzeit, würde ich sagen, überragend. Dann haben sie munter durchgewechselt. Auch die Spielerinnen, die noch gar nicht so viel zum Einsatz gekommen waren, sollten dann Spielpraxis kriegen, haben damit also irgendwo so ein, zwei Gänge zurückgeschaltet. Und in der zweiten Halbzeit ist das deutsche Team dann ein bisschen besser reingekommen in dieses Spiel. Aber insgesamt auch ein sehr schwacher Auftritt. Sie sind mit der großen Kulisse offenbar nicht klargekommen. Die Nervosität war da. Zu viele Leistungsträgerinnen sind noch angeschlagen und nicht in Bestform. Und all das zusammen gegen eine der Medaillenfavoritinnen, und das sind die Spanierinnen, das war dann einfach zu wenig.
5: Zur Pause Rückstand 26 Punkte, zweite Halbzeit nur noch Schadensbegrenzung. Die Vorfreude auf die WM war groß. Was hat dieser fette Dämpfer möglicherweise für Auswirkungen?
3: Ja, wir hoffen natürlich wenige, denn morgen geht es ja schon weiter. So ist das bei einer Weltmeisterschaft, dass du ganz schnell viele Spiele hast und musst dieses Spiel natürlich irgendwo abhaken. Da geht es gegen Japan, eine ganz andere Mannschaft, ganz anderes Spiel, als das bei den Spanierinnen der Fall war. Und du musst das Ding halt möglichst schnell heute Abend aus den Köpfen kriegen. Aber das wird für Bundestrainer Olaf Lange ganz sicher keine einfache Aufgabe.
5: Japan hat heute gegen Mali 102-97 gewonnen. Gegen Mali geht es dann am Montag. Wie stark sind diese beiden Gegner einzuschätzen? Zwischenrunde sollte ja wohl eigentlich gebucht werden.
3: Ja, man muss mal abwarten, wie sie dieses erste Spiel und dieses Debakel gegen die Spanierinnen abhaken können. Wenn ihnen das gelingt und wenn die eine oder andere Leistungsträgerin ein bisschen reinkommt in dieses Turnier und wenn sie sich auch finden, weil die haben ja in der Form, wie sie heute gespielt haben, ganz selten zusammengespielt, weil viele halt erst vor ein paar Tagen zum Team dazugestoßen sind. Also wenn das alles funktioniert, dann sollte es gegen Japan und auch gegen Mali mit einem Sieg reichen. Dann wäre man höchstwahrscheinlich Zweiter in dieser Gruppe. Und dann geht es halt noch in die Playoffs. Und das Viertelfinale, denke ich mal, wäre im Augenblick ein realistisches Ziel. Wichtig aber ist, die Köpfe frei zu kriegen. Der Bundeskanzler Friedrich Merz war heute hier in der Arena. Und er hat gesagt in der Pause, ich gehe nach dem Spiel zu den Damen und muntere sie ein bisschen auf. Vielleicht hat es ja geholfen.
5: Was muss sportlich in den kommenden Spielen dringend anders und vor allem besser werden? Alles?
3: Also du, ja, im Prinzip natürlich alles, aber man darf jetzt auch nicht alles schlecht reden. Also man muss ganz klar weniger Ballverluste machen, man muss die einfachen Punkte dann auch machen. Gerade in der Anfangsphase viele freie Würfe, die alle vergeben wurden. Und man muss, die Japanerinnen sind bärenstark von draußen, also die Dreier, das ist ihre ganz große Stärke. Die muss man, das hat heute gegen Spanien nicht gut funktioniert, viel, viel besser verteidigen, aggressiver verteidigen, mehr rausgehen, die Spielerinnen dann auch behindern, wenn die zum Dreier ansetzen und nicht einfach frei werfen lassen. Wenn all das funktioniert und man vorne eben auch besser trifft, dann kann es sicherlich gegen Gegnerinnen, die einfach auch nicht das Niveau der Spanierinnen haben, sicher mit einem Sieg klappen.
5: Armin, mit der Berlinerin Satu Sabali fällt die wohl beste und wichtigste Spielerin wegen der Nachwirkungen einer Gehirnerschütterung aus. Und dann hast du es angesprochen, ihre jüngere Schwester Niara hatte Wadenprobleme, gerade so fit geworden. Genauso Leonie Fiebig nach Knöchelverletzung. Kommen die überhaupt noch in Topform? Geht das überhaupt?
3: Also bei Leonie Fiebig müssen wir sagen, die war heute eigentlich die Beste. Nicht nur, weil sie 13 Punkte gemacht hat und das war damit die erfolgreichste, sondern weil sie auch hinten viele Rebounds geholt hat. Die ist sicher auch nicht in Topform, aber das war zumindest schon mal so ein Zeichen auch an alle anderen. Bei Niara Sabali haben wir eben ganz deutlich gemerkt, dass die eigentlich bis vor ein paar Tagen null trainieren konnte und das seit Wochen. Und mit der Mannschaft also quasi überhaupt noch nicht richtig trainiert hat. Sie ist einfach noch nicht spritzig genug. Sie hat ja diese Wucht und diese Energie unterm Korb. Aber wenn dir halt die Spritzigkeit und die Sprungkraft fehlt, weil du eben länger nicht trainieren konntest, dann kannst du das über das Turnier vielleicht aufbauen. Ob das bis morgen reicht, weiß ich nicht. Aber die Japanerinnen natürlich auch eine etwas kleinere Mannschaft. Und da kann sie natürlich mit ihrer Größe und ihrer Wucht sicher mehr ausrichten als heute gegen die Spanierinnen.
5: Morgen geht es also im zweiten Gruppenspiel für die deutschen Basketballerinnen gegen Japan. Heute die 53-83 Klatsche zum Auftakt gegen Spanien. Topfavorit USA ist übrigens mit einem klaren Sieg in die WM gestartet. Die Amerikanerinnen setzten sich in der Schmelinghalle in ihrem ersten Gruppenspiel gegen China mit 94-61 durch. Zurückgehüpft zum Fußball, jetzt aber in die Bundesliga. Der VfB Stuttgart hat ja am vergangenen vergangenen Freitag das Auftaktspiel der neuen Saison bei Meister Bayern am Ende fett mit 1:5 verloren, lange gut mitgehalten, sogar zu Beginn der zweiten Halbzeit den zwischenzeitlichen Ausgleich erzielt und dann doch noch unter die Räder gekommen. Patrick Stricker in Stuttgart, wie haben denn Sebastian Hoeneß und sein Team diesen Tiefschlag verkraftet vor der Partie gegen Köln?
6: Ja, ich würde mal sagen, dass es den Stuttgartern um Sebastian Hoeneß doch relativ leicht gemacht worden ist. Beispielsweise auf der Pressekonferenz vor diesem Spiel heute Abend gegen Köln. Man war sehr lieb, man war sehr sanft, man hat nicht mehr wirklich über dieses Spiel gesprochen. Aber klar ist natürlich auch, so war mein Eindruck, die Stuttgarter, die waren natürlich völlig entnervt. Ja, die gucken auf den Spielplan, die sehen, klasse, erster Spieltag, du fährst nach München zum Rekordmeister. Du weißt genau, du hast einfach eine hohe Wahrscheinlichkeit dafür, dass du verlierst. Genauso ist es ja auch gekommen. Aber ich glaube, dass zum Beispiel das Thema Transfermarkt und Transferphase, das hat beispielsweise Sebastian Hoeneß viel, viel mehr umgetrieben. Hat ja auch gesagt, boah Leute, was bin ich froh, dass endlich diese Transferphase beendet ist. Und ich glaube, Sebastian Hoeneß als Trainer des VfB ist derjenige, der sich mit am meisten auf diesen Fußballabend hier heute freut.
5: Ja, turbulente Tage, hat er gesagt. Gefühlt mehr Aufregung als zuvor. Chema Andres an Brighton verloren, aber Leveling, Wagnumann und Elkanus gehalten. Wie fällt die Transferbilanz des VfB in Summe aus?
6: Ja, auch da würde ich mal den Trainer Sebastian Hoeneß zitieren, sehr zufrieden. Wir sind sehr zufrieden, hat Sebastian Hoeneß gesagt. Wagnumann und Elkanus sprichst du an, die stehen auch beide in der Startelf auf der rechten Seite. Ja, das ist schon eine enorme Qualität, die der VfB Stuttgart einfach auch halten konnte. Und das ist natürlich auch wichtig mit Blick auf die Aufgaben, die da kommen. Nicht nur heute, 1. FC Köln, nicht nur Bundesliga, nicht nur perspektivisch DFB-Pokal. Nee, unter der Woche fängt hier gegen Viking Stavanger die Champions League an. Da brauchst du natürlich einen riesengroßen Kader. Und ich glaube deshalb, auch wenn der Kader groß ist, er ist breit und er ist qualitativ extrem gut aufgestellt. Das ist was den Stuttgart in den kommenden Wochen und Monaten sicherlich helfen wird.
5: Zwischen Bayern-Klatsche und Königsklasse kommt also heute der 1. FC Köln. Nach Stuttgart ist natürlich schon da, 20.30 Uhr geht's los. Gucken wir auf die Kölner, sind mit einem 3:2 Auftaktsieg gegen Hoffenheim gestartet. Kleines Ausrufezeichen, verletzt. Aber es drohte oder droht der Ausfall von Said Elmaler und des niederländischen Neuzugangs und Doppeltorschützen Thijs Dalinga. Leier aus Bologna. Beide waren unter der Woche krank. Wer kann spielen?
6: Keiner von beiden. Da können wir dein Ausrufezeichen nochmal aufgreifen und können aus diesen Fragezeichen, die beiden vorher waren, auch ein Ausrufezeichen oder einen Punkt machen sozusagen. Weder Elmaler noch Dalinga sind mit dabei. Beide krank. Der eine Magen-Darm, der andere erkältet. Da fährt man gar nicht erst mit im Mannschaftsbus. Da steigt man erst gar nicht in den Flieger, je nachdem, wie die Kölner hierher gekommen sind. Das ist natürlich schon mal ehrlicherweise ein Brocken für die Mannschaft von Trainer René Wagner. Da muss er ein bisschen improvisieren in der Offensive vor allen Dingen. Streng genommen ist es ja nur eine Änderung in der Startelf im Vergleich zu letzter Woche. Elmaler raus. Linton Meiner vorne links mit dabei im Sturmzentrum neben Ragnar Ache und Jan Thielmann. Also da bin ich schon ehrlicherweise sehr gespannt, weil das war ja, um das nochmal aufzugreifen, ein fettes Ausrufezeichen, was die Kölner da am vergangenen Wochenende mit diesem Duo haben setzen können. Said Elmaler und natürlich Thijs Dalinga mit diesem Doppelpack. Also wir sind hier alle, ich habe mich vorher noch mit ein paar Leuten unterhalten, super gespannt, wie dieser 1. FC Köln heute auftreten wird im Vergleich zum ersten Spiel mit diesen beiden Ausfällen. Beide Mannschaften kommen jetzt raus aus der Kabine. In wenigen Minuten wird
5: hier losgehen. Ich hätte ja vermutet, dass der neu erworbene, zu Ende der Transferperiode geholte Linksverteidiger Borna Sosa von Crystal Palace aus Stuttgarter Zeiten ja bekannt direkt anfängt. Ist aber nicht so.
6: Nee, der ist nicht so. Und da kann man ganz klar sagen, der 1. FC Köln hat ein sogenanntes Bankgeheimnis. Denn nicht nur Borna Sosa sitzt als Neuzugang unter der Woche gekommen auf der Bank. Nee, Mikey Moore, 19 Jahre, ausgeliehen von Tottenham Hotspur. Da sind wir auch alle total gespannt. Sitzt auch erstmal auf der Bank. Also das Spannendste im Kader des 1. FC Köln, bei allem Respekt gegenüber den Elf, die gleich in wenigen Minuten anfangen werden. Das Spannendste beim 1. FC Köln, jetzt geht hier ein bisschen Feuerwerk aus dem Gästeblock hoch, das sitzt auf der Bank. Aber ich bin mir sehr sicher, René Wagner hat es ja gesagt, beide Neuzugänge sind theoretisch sofort in der Lage zu kicken. Ich bin mir sicher, die werden beide heute auch kommen. Oh, das Feuerwerk, oh, da ist aber vor Silvester noch einiges übrig.
5: Patrick Stricker vor der Partie Stuttgart gegen Köln, 20.30 Uhr geht's los. Einen haben wir noch und das ist Tennis, die US Open in New York. Nur ein Deutscher ist noch dabei, Alexander Zverev spielt sein Drittrundenspiel in der Nacht auf Sonntag. Was, Tim Brockmeier, haben die Fans heute zu erwarten und zu bestaunen?
7: Schon gesehen, einen der vielleicht kuriosesten Spielunterbrechungen mal wieder bei den US Open, nämlich das Match von der Titelverteidigerin Arina Sabalenka, wurde so für 10 Minuten unterbrochen, naja, nicht so ganz lang, aber wurde unterbrochen, weil sie sich beschwert hat über, Achtung, Marihuana-Geruch. Es hat mal wieder einer hier ordentlich gekifft, ist eigentlich verboten bei den US Open auf der Anlage, grundsätzlich in New Yorker erlaubt, zu Freizeitzwecken, und es muss derart nach Gras gerochen haben, dass Sabalenka gesagt hat, nee Leute, also da müssen wir kurz Pause machen, da kann ich nicht weiter weiterspielen. Das ist sicherlich auf absolut zu vermelden. Ansonsten ein deutsches Doppel, das am Start ist. Das Beste, das wir haben, Kevin Krawitz und Tim Pütz, stehen zum ersten Rundenmatch auf dem Platz. 7-6 den ersten Satz gewonnen. Im zweiten führen sie auch schon mit 2-1. Also an Nummer 6 gesetzt bei diesen US Open, sind auf dem Weg in die zweite Runde.
5: Wir hören uns später wieder. Tim Brockmeier live aus New York von den US Open der Tennisprofis. In wenigen Minuten geht es weiter mit dem ARD Sportabend. Jetzt erstmal die Nachrichten mit Steve Neuwirth.

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1: Um 20.30 Uhr mit Steve Neuwirth. Guten Abend. Bei den Ermittlungen zu den Sabotageangriffen auf die Energieversorgung in Brandenburg und Nordrhein-Westfalen hat die Polizei das Auto des Verdächtigen gestürmt. Nach Angaben von NRW-Innenminister Reul ist der Mann jetzt zu Fuß unterwegs. Aus Düsseldorf, Bettina Altenkampf.
2: In den Bekennerschreiben, die auch dem WDR vorliegen, hat er seinen Namen und seine Adresse genannt. Aber, so Innenminister Reul, es werde noch geprüft, ob der Verfasser der Schreiben tatsächlich etwas mit den Taten zu tun hat. Bundesinnenminister Dobrindt spricht von einem Fall von Klimaextremismus. Angesichts zunehmender Bedrohungsfälle seien die Betreiber kritischer Infrastruktur aufgefordert worden, den Eigenschutz zu verstärken.
1: Nach dem Hackerangriff auf die Berliner Landesverwaltung haben Cyberkriminelle etliche gestohlene Daten im Internet veröffentlicht. Das gab nach RBB-Informationen die Hackergruppe Rysida auf ihrer Website im Darknet bekannt. Unter den Daten seien Arbeitszeugnisse, Beurteilungen von Mitarbeitenden und Personalakten. Die Hacker hatten vom Senat Bitcoins im Wert von 2 Millionen Euro verlangt. Der Senat betonte aber, man lasse sich nicht erpressen. Bundesarbeitsministerin Baas hat den Volkswagen-Konzern aufgefordert, die Werke in Hannover, Neckarsulm, Emden und Zwickau zu erhalten. Das seien hochmoderne Standorte, an denen man auf Elektromobilität gesetzt habe, sagte die SPD-Politikerin. Das Unternehmen sei in der Pflicht, eine kluge Produktstrategie zu entwickeln. Der Volkswagen-Aufsichtsrat hat gestern ein Sparprogramm gebilligt. Demnach sollen weltweit 50.000 Stellen wegfallen. Was aus den 4 gefährdeten Werken wird, soll erst nächstes Jahr entschieden werden. Russland hat bei einem neuen Angriff auf die ukrainische Hauptstadt Kiew offenbar den Inlandsgeheimdienst des Landes ins Visier genommen. Nach den Worten von Präsident Zelensky traf eine russische Drohne den Hauptsitz der Behörde im Stadtzentrum. Der Angriff habe direkt auf das Büro des Geheimdienstchefs gezielt. Weiter erklärte Zelensky, die Ukraine werde auf die Attacke so wörtlich spiegelbildlich reagieren. Die deutschen Basketballerinnen haben ihr erstes Weltmeisterschaftsspiel klar verloren. In Berlin unterlag das Team von Bundestrainer Lange am Abend Spanien mit 53-83. Weitere Gegner in der Gruppenphase sind morgen Japan und am Montag Mali. Soweit die Nachrichten. Das Wetter. In der Nacht verlagert sich der Regen von der Mitte Deutschlands in den Süden. Dahinter lockern die Wolken auf. Besonders an der Küste noch weitere Schauer. Vereinzelt auch Gewitter und sehr windig mit stürmischen Böen. Ansonsten lässt der Wind nach. Tiefstwerte 18 bis 10 Grad. Morgen Sonne und Wolken. Im Norden und Nordosten einige Schauer oder kurze Gewitter und wieder sehr windig. Bei 18 Grad auf Rügen maximal und bis 28 Grad am Oberrhein. Die Zeit, es ist jetzt 20.33 Uhr.
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3: Weiterhin mit Lars Becker im Studio. Die beiden Zweitligapartien des heutigen Freitagsabends sind beendet. Beide 2:2. Hannover gegen Karlsruhe und Bielefeld gegen St. Pauli. Wir sprechen über beide Begegnungen in wenigen Minuten. Schauen jetzt aber erstmal nach Stuttgart. 20.30 Uhr hat da der zweite Spieltag der Bundesliga begonnen mit der Partie VfB Stuttgart gegen den 1. FC Köln. Patrick Stricker, ich gehe mal davon aus, dass noch nicht so sonderlich viel passiert ist.
4: Es ist noch nichts passiert. 2 Minuten Verspätung gab es. Dicke Rauchschwaden, die da aufgezogen sind aus dem Gästeblock. 6.500 Fans aus Köln sind mit dabei. Und die haben entweder für kommendes Silvester schon super viel im Petto oder aber vom vergangenen Silvester eine Rakete nach der anderen. Das hat dann kurz ein bisschen gedauert. Und Schiri Christian Dingert hat gesagt, nee, liebe Leute, ich kann nicht von einem Tor zum anderen gucken. Wir müssen hier noch ein bisschen warten. Aber seit 2 Minuten wird Fußball gespielt. Eine Ecke gab es für den VfB von der linken Seite. Aber die hat nicht so super viel eingebracht, aber man kann schon erkennen, jetzt in diesen ersten Minuten, der VfB versucht über Ballbesitz eine Seitenverlagerung, jetzt der Versuch von Stuttgarts neuem Kapitän Dennis Undav kommt auch an bei Chris Führig, der ist zurück in der Stuttgarter Startelf und die Stuttgarter bleiben auch im Ballbesitz in der Hälfte des 1. FC Köln, jetzt wird der Ball nochmal hintenrum verteilt, rüber auf die rechte Seite auf Joscha Wagnumann, der wird aber sofort attackiert von Gedeon Menzer, da müssen die Kölner ganz, ganz dicht dranbleiben, sonst kommen hier die Stuttgarter sofort ins Kombinationsspiel, holen sich den Ball auch umgehend zurück. Maximilian Mittelstädt, halblinke Seite. Der Ball kommt an den Strafraum, wieder zu Dennis Undav. Aber da steht sie dicht beieinander, die Vierer Abwehrkette des ersten FC Köln. Simpson Pusey unter anderem passt da mit auf. Und Luka Lotschoschwili ebenfalls. Da war Grisha Prömel, Stuttgarts Neuzugang, noch mit dabei. Aber der Ball wird ins Ausgeklärt zu einem Einwurf für den VfB. Das Ganze auf der rechten Seite. Es gibt den nächsten Versuch einer diagonalen Seitenverlagerung, aber auch das gelingt den Stuttgartern nicht so richtig. Neuer Versuch des Spielaufbaus. Ja, die Kölner, die kommen da nicht so richtig ran. VfB bleibt im Ballbesitz. Zentrale Position über Dennis Undav. Der versucht sich jetzt mal durchzudribbeln. Jetzt gibt es die Schussmöglichkeit, aber der Ball geht drüber. Aber bitte, nach etwas mehr als 3 Minuten haben wir sie. Die erste Chance durch Jenan Pejcinovic. Stuttgarts Neuzugang hat hier die erste Möglichkeit. 0:0 allerdings für den Moment. Noch keine Tore hier in Stuttgart.
3: Der VfB Stuttgart mit der eingepreisten Niederlage zum Auftakt bei den Bayern 1:5. Und Köln hat ja überraschend gegen Hoffenheim mit 3:2 gewonnen und die ersten 3 Punkte eingefahren. Und damit geht es in die zweite Liga zu den beiden Partien, die am frühen Nachmittag ausgespielt wurden und auch schon beendet sind. Hannover gegen Karlsruhe. 2:2 am Ende. Unentschieden. 2 Teams, Christopher Klein, die im Aufstiegskampf mitmischen wollen. Hannover allerdings mit 2 unnötigen Niederlagen gestartet. Zuletzt die ersten Punkte mit dem Auswärtssieg in Darmstadt geholt. Heute 2-mal in Führung gelegen. Warum hat es nicht gereicht?
5: Ja, weil Hannover 96 einfach so ein bisschen in Anführungsstrichen die Krankheit der Schlussphase der vorherigen Saison mit rübergenommen hat, jetzt in die neue Spielzeit. Nämlich es gibt einfach zu viele Aufs und Abs in einem Spiel. Immer mal wieder auch eine Leistungsdelle. Das gilt auch für dieses Heimspiel heute gegen den Karlsruher SC. Da waren offensiv gute Momente dabei. Wie erwähnt, zweifache Führung. Erst Gindorf, 26. Minute nach dem postwendenden Ausgleich durch Karlsruhes Fukuda. Dann die erneute hannoversche Führung noch vor der Pause. Hartl war es in der 38. Minute. Aber in der zweiten Halbzeit hat es Hannover einfach verpasst, den Sack zuzumachen. Und das ist wirklich wie schon so eine schlecht gealterte Kassette, die die 96-Fans sich immer wieder anhören müssen in den letzten Monaten. Man führt, man ist eigentlich ganz gut dabei und kurz vor dem Heimsieg oder Auswärtssieg, je nachdem. Und irgendwie gibt es dann doch noch einen Nackenschlag. Pinto Pedrosa, 85. 2:2 unentschieden und Ausgleich. Und Karlsruhe hat sich diesen Punkt verdient. Aus hannoverscher Sicht ist das Ergebnis aber echt mal wieder bitter.
3: Das muss doch den 96-Trainer Christian Tietz in den Wahnsinn treiben, dass das immer wieder passiert. Welches Standing hat er im Verein drumherum?
5: Also was man so hört, wenn wir erstmal mit intern anfangen, und das sollte ja eigentlich immer das Wichtigste sein, die Mannschaft, so hört man, scheint ihm weiter zu vertrauen, findet seinen offensiven, seinen mutigen, vielleicht auch ein bisschen fehleranfälligeren Stil als andere Trainer das so machen, ganz gut und auch passend zu diesem Kader. Es wird öffentlich gesagt, der Sportgeschäftsführer Jonas Bold hält zu ihm Martin Kind. Natürlich, der grummelt immer so ein bisschen im Hintergrund, das kennen wir ja schon seit Jahrzehnten. Der kann nicht anders, aber er sagt zumindest öffentlich, dass man schon noch irgendwie auf dem richtigen Weg sei. Aber ehrlicherweise, die Fans sind immer unzufriedener. Jetzt gab es wieder einen kleinen Nackenschlag. Mein persönliches Gefühl wäre so, jetzt gibt es ja noch 2 Spiele bis zur Länderspielpause. Wenn da nicht ordentlich gepunktet wird, dann könnte in Hannover schon wieder echt ein ordentliches Trainer Unwetter sozusagen aufziehen.
3: Gegner Karlsruhe hat an den ersten 2 Spieltagen 4 Punkte geholt. Am Wochenende dann die erste Niederlage kassiert zu Hause gegen den, ich glaube, man kann so sagen, Top-Favoriten auf den Aufstieg, in dem Fall auf die Rückkehr in die Bundesliga Wolfsburg. Wie hat dir die Mannschaft heute gefallen? Hat ja immerhin 2-mal einen Rückstand aufgeholt.
5: Ich fand, die Mannschaft hat sich, wie erwähnt, diesen Punkt hier verdient. Man hat wieder gesehen, was in diesem Team auch offensiv gerade spielerisch drinsteckt. Rund um Marvin Wanicek sozusagen das offizielle Herz, das offensive Herz des KSC. Das ist schon gut anzusehen und letztlich auch 2-mal stark zurückgekämpft, sich den Ausgleich verdient. Vielleicht sogar kurz vor der Pause, eventuell ein Elfmeter wäre berechtigt gewesen. Da gab es ein bisschen Unmut. Und insofern würde ich sagen, Maximilian Senft, der neue österreichische Trainer des KSC und sein Team und auch die 1500 mitgereisten Fans, die können schon zufrieden sein. Man hat im Vorfeld schon gesagt, Wolfsburg ist nicht unser Maßstab. Hannover wird auch schwer. Der Druck ist nicht so riesig in Karlsruhe. Man will da oben mitspielen, aber man muss es vielleicht auch nicht. Insofern sind diese 5 Punkte aus den ersten 4 Spielen aktuell absolut in Ordnung. Der KSC ist auf einem ordentlichen Weg.
3: Nach 4 Spieltagen lässt sich noch nicht so viel sagen. Trotzdem mal dein Blick in die Glaskugel. Was traust du beiden Mannschaften perspektivisch zu?
5: Also ich hätte vor dem Saisonstart gesagt, es sind beides Kandidaten fürs obere Tabellendrittel. Ich hätte Hannover da so ein bisschen stärker gesehen, schon unter den ersten 4, 5. Mit Glück dann wirklich ins Aufstiegsrennen eingreifend. Beim KSC würde mir mein Bauchgefühl sagen, neuer Trainer, Kader ein bisschen durcheinander gewürfelt. Auch eher realistische als jetzt so ganz hochtrabende Ansprüche. Das ist, glaube ich, so eine Top 6, vielleicht auch nur Platz 7, 8 Mannschaft mit nicht dem ganz großen Druck. Und insofern würde ich sagen, dass Karlsruhe eine ordentliche Rolle spielen wird. Und Hannover 96, ich bin gespannt, ob sie mal wieder an den eigenen Ansprüchen scheitern.
3: Christopher Klein, herzlichen Dank. Hannover gegen Karlsruhe 2:2. Und damit geht es aus dem Niedersachsenstadion auf die Alm nach Bielefeld zu dem nächsten 2:2 gesehen von Christian Schulze. Schönen guten Abend.
6: Ja, hallo.
3: Ich fange mal mit St. Pauli an. Der Bundesliga-Absteiger, auch nach der 4. Partie sieglos, den 3. Punkt immerhin geholt. Läuft noch nicht so richtig unter dem neuen Trainer Marcel Rapp.
6: Nee, läuft noch nicht so richtig, wobei die Mannschaft heute dann eben schon eine gute Moral zumindest gezeigt hat, weil die Mannschaft zweimal in Rückstand geriet gegen sehr heimstarke Bielefelder, die wieder nicht vor eigenem Publikum verloren haben. Aber das Grundproblem ist dann natürlich erstmal vor allem die Defensivarbeit. Gerade das erste Gegentor war viel zu einfach. Ein Torwartabstoß, der einmal quer über den Platz fliegt, im 16er bei Rochelt landet und dann im Tor schließlich seinen Weg ins Tor findet. Das war nicht gut verteidigt. Und wenn man in den im 4. Pflichtspiel in Folge wieder 2 Gegentore kassiert, dann wissen wir relativ schnell, wo der Schuh drückt. Wie gesagt, sie haben jeweils antworten können, relativ gut auch rausgespielte Tore erzielt. Das gibt sicherlich Hoffnung mit auf den Weg, aber am Ende ist es halt eben wieder nicht der erste Pflichtspielsieg geworden.
3: Ist der Qualitätsverlust möglicherweise zu groß nach dem Bundesliga-Abstieg oder muss sich das System der neue Trainer Marcel Rapp erst noch weiterhin durchsetzen und weiter ankommen?
6: Also Qualität ist grundsätzlich da im Kader von St. Pauli. Das würde ich definitiv so sagen, auch wenn da natürlich eine komplette Achse verloren gegangen ist mit dem Torwart Vasai, mit beiden Innenverteidigern, Stamminnenverteidigern. Auch im Mittelfeld im Sturm gab es namhafte Abgänge. 5 neue kamen hinzu. Also trotzdem ist da eine Mannschaft, die es kann. Das haben wir auch hier heute auf der Bielefelder Alm gesehen. Und trotzdem hakt es halt eben noch. Dieser aktive Ballbesitzfußball, den Marcel Rapp sehen will, funktioniert so noch nicht. Wie gesagt, große Probleme in der Defensive. Dadurch machen sie sich viel kaputt, was nach vorne gar nicht so schlecht aussieht.
3: Bielefeld müssen wir natürlich auch noch drauf schauen. Auf die Arminia hat zumindest schon einen Sieg eingefahren. Heute den nächsten Punkt gegen St. Pauli geholt. Geht es da nur um den Klassenerhalt oder wollen die mehr?
6: Nee, also Klassenerhalt ist erstmal das Ziel, das ausgegeben wurde. Und dann darf der Klassenerhalt gerne schneller unter Dach und Fach gebracht werden als in der vergangenen Saison. Da musste ja bis zur letzten Minute fast schon gezittert werden. Zur Halbzeit war Bielefeld am letzten Spieltag abgestiegen, dann die Rettung noch. Die sind natürlich glücklich, dass sie vor allem zu Hause sich auf die Fans verlassen können, dass die Stimmung hier passt auf der Bielefelder Alm und dass sie zu Hause eben den einen Saisonsieg eingefahren haben, jetzt wieder einen Unentschieden. Das wird ein wichtiger Faktor sein, das hat der neue Trainer Oliver Kirch gesagt und das hat sich heute wieder so ein bisschen unter Beweis gestellt. Darauf können sie sich verlassen und sie haben heute ihr 1300. Zweitligator erzielt. Also ein kleines Jubiläum durften sie dann auch feiern, auch wenn es am Ende dann nur ein 2:2 war und kein Sieg.
3: Kurz zum Schluss, wie hat sich der Trainerwechsel ausgewirkt mit Kniert zu Oliver Kirch? Hat sich das in einer Systemveränderung dargestellt?
6: Also Oliver Kirch hat ja selbst hier bei der Arminia gespielt. Der weiß also auch, wie diese Heimatmosphäre helfen kann. Und der will einen ballbesitzorientierten Offensivfußball spielen. Das haben wir in Ansätzen hier heute wieder definitiv gesehen. Also schnelles Umschalten war dabei. Und dann kommt natürlich auch direkt die Kulisse hier auf der Alm dazu und will den Ball dann mit ins Tor brüllen. Es dauert noch ein bisschen. Es hakt noch an der einen oder anderen Stelle. Aber das ist auch fußballerisch schon nochmal eine kleine Umgewöhnung, die aber erstmal ganz gut funktioniert bei Arminia.
3: Vielen Dank, Christian Schulze. Arminia Bielefeld, St. Pauli 2:2 und Hannover 96, Karlsruhe ebenfalls 2:2. Tabellenführer Nürnberg spielt morgen Mittag in Kiel. Der Dritte, der Bundesliga-Absteiger Wolfsburg, erwartet zeitgleich Aufsteiger Energie Cottbus. Und der Zweite, Hertha BSC, trifft erst am Sonntag im Olympiastadion zu Hause, also auf Magdeburg. Und damit zurück nach Stuttgart zur Bundesliga-Partie des VfB gegen den 1. FC Köln. Was, Patrick Stricker, ist bislang passiert?
4: Es hat einmal Rumstata gemacht an der Latte des 1. FC Köln. Das war eine dicke Chance für den VfB, gerade eben vor wenigen Minuten. Joscha Wagnermann, volles Risiko im 5-Meter-Raum. des FC nimmt er den Ball direkt. Das war eine schöne Hereingabe von der Seite und eine dicke Chance aufs 1:0. Ansonsten noch nicht so super viel. Etwas mehr als 12 Minuten sind gespielt hier in Stuttgart. 0:0, noch keine Tore. Der FC hat zwar mehr Ballbesitz, aber wesentlich mehr Spielanteile, mehr Drang nach vorne, mehr Bock auf diesen Freitagabendfußball hat definitiv der VfB. Der hat was gut zu machen. Diese Watschen aus München, die müssen ganz, ganz dringend abgeschüttet werden. Und ich habe so ein bisschen das Gefühl, als könnte es heute Abend für die Kölner ein langer Abend werden. Die sind sowas von tief, tief in die eigene Hälfte reingedrückt. Auch jetzt schon wieder alle Spieler da unten auf dem Feld, bis auf Fabian Bredlo, Stuttgarts Keeper, jetzt in der Hälfte der Kölner. Der VfB versucht den Spielaufbau über die rechte Seite. Bislang macht der FC aus Köln noch ganz anständig in der Defensivarbeit, muss jetzt aber schon wieder aufpassen, denn Bilal El-Khanous lässt sich mal ein bisschen in die Zentrale fallen und das gibt dann Dennis Undaf auf der linken Seite so ein bisschen die Möglichkeit, da rauszurücken. Der FC ist weiterhin tief reingedrückt, jetzt fast ein Fehlpass bei den Stuttgartern im Aufbau, aber Joscha Wagnermann setzt den Ball nach. Wieder El-Khanous, die Anspielmöglichkeit, geht da durch bis zur Grundlinie, wird aber wegverteidigt, dann geht der Ball ins Aus und es gibt einen Abstoß, ganz zum Unmut der Stuttgarter Fans. 13,5 Minuten sind hier gleich gespielt. 0:0 zwischen dem VfB und Köln.
3: Der zweite Spieltag dieser neuen Fußball-Bundesliga-Saison wird morgen Nachmittag ab 15.30 Uhr mit 5 Partien fortgesetzt. Und eine dieser 5 Begegnungen, Borussia Mönchengladbach gegen die SV Elversberg. Und dieses Spiel hat für die Gastgeber nach der 0:3 Auftaktniederlage in Leipzig schon eine gewisse Brisanz. Während der Aufsteiger aus dem Saarland die Bundesliga-Einschulung mit einem bemerkenswerten 3:2 Erfolg gegen Leverkusen bewältigt hat. Mein WDR-Kollege Jens Walbrot wird das Spiel in der Konferenz morgen kommentieren. Hallo Jens.
7: Hallo Lars, grüß dich.
3: Provokative Frage zum Einstieg. Geht es für die Borussia auch in diesem Jahr einzig und allein darum, den Abstieg zu verhindern?
7: Also ich persönlich bin eigentlich der Meinung, dass die Borussia in dieser Saison die Möglichkeit hat, eine bessere Ausgangslage sich zu erarbeiten. Das erste Spiel, das weckt dann natürlich bei vielen Anhängern der Borussia vor allem dann schon wieder so die Vorahnung, dass es vielleicht doch eher nur um den Klassenerhalt geht. Also sie haben ja so ein richtiges Saisonziel nicht ausgegeben vorher, haben gesagt so, also wir wollen eigentlich wieder mindestens Platz 12 holen, den wir in der vergangenen Saison auch hatten. Das Ganze aber mit besserem Fußball. Ja, und die Realität in Leipzig war dann an der einen oder anderen Stelle schon ernüchternd, weil besserer Fußball manchmal ja auch eine Verschiebung der Balance bedeutet. Und das hat den Gladbachern dann schon echte Probleme bereitet. Also erstmal geht es um den Klassenerhalt. Sie wollen eigentlich mehr und ich persönlich würde ihnen das auch ungeachtet dieser Niederlage am ersten Spieltag grundsätzlich zutrauen.
3: Ich habe mir mal die Zu- und Abgänge angeschaut. Integrationsfigur Rocco Reitz nach Leipzig gewechselt, Nico Elvedi, weiterer Führungsspieler über Jahre jetzt in Leeds, Yannick Engelhardt war von Como ausgeliehen, jetzt hat ihn Freiburg fest verpflichtet. Gleichen die Neuzugänge diese Qualitätsverluste aus?
7: Also die Spieler, die du gerade angesprochen hast, da würde ich sagen, eigentlich nicht. Aber es sind andere Spieler, die in der vergangenen Saison ja mehr oder weniger gar nicht zum Kader gehörten, weil sie verletzt

0: trotzdem, also gerade Rocco Reitz ist für die vergangene Saison elementar wichtig gewesen. Da bin ich nicht sicher, ob es mit den Neuzugängen wirklich gelingt, das aufzufangen. Wenn, müssten Spieler schon einen großen Schritt machen, einen Entwicklungsschritt, weil die Borussia vor allem sich in der zweiten Liga versucht hat zu verstärken.
1: Tim Kleindienst steht natürlich auch auf meiner Frageliste. Große Hoffnungen setzen Verein und Fans natürlich in ihn. Und Kleindienst hat fast die gesamte letzte Saison, du hast es gesagt, verletzt gefehlt. Ist ganz schön viel Verantwortung, vielleicht zu viel?
0: Also die Frage ist vor allem, wie schnell kommt er wieder rein? Ich glaube, mit der Verantwortung grundsätzlich kann er umgehen. Das hat er halt auch in der ja dann wirklich am Ende ordentlichen Saison zu seinem Debüt, in seinem Debütjahr bei den Gladbachern unter Beweis gestellt. Man hat jetzt gegen Leipzig schon gesehen, ja, der ist noch nicht wieder so richtig ins Navi seiner Mitspieler einprogrammiert worden. Das ist hier und da dann doch noch etwas zu umständlich. Sie haben ihn nicht so richtig ins Spiel bekommen, nur ein Torschuss gegen Leipzig und das ist natürlich zu wenig. Und das hat auch ein bisschen damit zu tun, dass die Gladbacher meiner Meinung nach noch nicht so ganz klar sind, sich klar sind, was denn jetzt der Fokus ihres Offensivspiels wirklich sein soll. Soll es das sein, was Tim Kleindienst stark gemacht hat? Also vor allem viel mit hohen Flanken arbeiten, ihn in Kopfballpositionen, ihn in direkte Abschlusspositionen bringen? Oder ist es eher das Spiel, das so flach vom Flügel in den Strafraum reingegangen wird, um dann auch mal von außen den Abschluss zu suchen? Da hatte ich den Eindruck, sind die Gladbacher sich noch nicht ganz klar geworden. Und das ist notwendig, damit Tim Kleindienst dann auch wieder so funktionieren kann, wie er es schon getan hat für die Gladbacher.
1: Eine grundsätzliche Frage, war es richtig, von der Borussia an Eugen Polanski festzuhalten? Bei einem Fehlstart werden die Diskussionen und das Gegrummel um den Trainer sicher sofort wieder einsetzen. Oder was spricht aus deiner Sicht für Polanski?
0: Für ihn spricht vor allem eine Vergangenheit und ein paar Vorschusslorbeeren, so will ich es mal ausdrücken. Also na klar, sein Start im Profifußball in der vergangenen Saison, er hat von Gerardo Seoane in Gladbach übernommen, als die Borussia schon sehr, sehr tief im Matsch stand, so würde ich es mal ausdrücken. Und davor war er aber sehr erfolgreich Trainer der zweiten Mannschaft der Borussia, das ist dann die U23 der Borussia in der Regionalliga West und hat da immer wieder mit einem sehr, sehr jungen Team regelmäßig, zu seiner Zeit war Borussia Mönchengladbach auch als Abstiegskandidat in der Regionalliga West gehandelt worden, hat er immer sehr, sehr respektable Ergebnisse erzielt und das mit einem Fußball, den sie sich in Gladbach halt eben wünschen. Also das, was er auch für diese Saison angekündigt hat. Aggressiver Fußball, Fußball, der offensiv ausgerichtet ist, nicht dieses ja fast schon hasenartige Verschanzen am eigenen Strafraum der Vorsaison, wozu er sich dann aber offensichtlich genötigt sah. Und das hat dann den Blick auf ihn an der einen oder anderen Stelle auch bei den Anhängern geändert und er ist umstritten nach wie vor. Er steht unter Beobachtung. Auch der Vorstand hat sich es wirkte von außen fast so ein bisschen von ihm überreden lassen, dass er ja das doch verdient hätte, mit einer Vorbereitung und mit Spielern, die für ihn geholt werden, dann nochmal anzugehen. Also die Skepsis ist natürlich verständlicherweise nach diesem Auftakt in Leipzig jetzt nicht gerade kleiner geworden.
1: Das war der erste Teil des Gesprächs mit Jens Wallbrot. Borussia Mönchengladbach morgen gegen Elversberg und um den Gegner kümmern wir uns im Gespräch dann auch gleich noch. Aber erstmal wieder vorbeigeschaut in Stuttgart bei der Bundesliga-Partie des VfB gegen den 1. FC Köln. Patrick Stricker.
2: Der 1. FC Köln, so kommt es mir ein bisschen vor, spielt hier zu 12. Hat eine Aktion mehr hinten sozusagen und das ist die Querlatte. Hat schon zweimal gerettet jetzt im Verlaufe dieser Partie. Erst der Lattentreffer von Wagnoman und dann in der 15. Spielminute. Da war es ein Kopfball von Jenan Pejcinovic. Der ist sowas von wunderschön durch eine Flanke von der linken Seite in Szene gesetzt worden. Geht da in die Höhe am 5-Meter-Raum des FC. Ja, hier muss es eigentlich schon 1-0 stehen. Für den VfB Stuttgart. Gerade eben hatte Dennis Undaff aus der zweiten Reihe nochmal eine Schussmöglichkeit. Das ist gehalten worden, entschärft worden, dieses Ding von Kölns Torwart Marvin Schweber. Aber es ist ganz eindeutig der VfB Stuttgart, der hier dieses Spiel macht. Zwischendrin gab es auch mal eine Chance für den FC, eine Schusschance nach einer Ecke von rechts durch Gideon Menser. Aber viel mehr ist es dann aktuell noch nicht. Die Kölner haben hier große Not und große Mühe, diesen Offensivdrang und dieses Tempo, dass der VfB hier heute Abend an den Tag legt, in den Griff zu bekommen. Das macht wahnsinnig viel Spaß, den Stuttgartern zuzuschauen. Vor allen Dingen, wenn die über die linke Seite kommen. Chris Führig ist ja wieder neu mit dabei in der Startelf. Der hat seine Oberschenkelprobleme allesamt auskuriert und tut dem Spiel des VfB hier heute Abend richtig gut. Jetzt gibt es möglicherweise den nächsten Angriff. Nee, der versucht es, Dennis Undaff mit dem Außenriss in den halblinken Raum reinzuspielen und da Bilal Elchanous in Szene zu setzen. Gelingt ihm aber nicht so richtig, dem neuen Kapitän des VfB Stuttgart. Also gleich 21 Minuten gespielt hier in Stuttgart.

0: Stuttgart 0:0, noch keine Tore gegen Köln.
1: Zurück zum Gespräch mit Jens Walbrot. Morgen Konferenzreporter bei der Partie Mönchengladbach gegen Elversberg. Ich habe ihn natürlich auch noch zu Elversberg befragt. Selten hat ja ein Aufsteiger einen solchen Bundesliga-Einstieg hingelegt wie dieser kleine Club aus dem Saarland. 3:2 gegen Leverkusen mit mutigem Offensivfußball. Nach 9 Minuten stand schon 2:0 gegen Leverkusen. Und ich habe Jens als erstes gefragt, was ihm besonders gefallen, imponiert hat.
2: Ich finde, diese Unbekümmertheit ist wirklich überragend. Also gerade auch, wenn man mal den Vergleich wagt mit dem anderen Aufsteiger, Paderborn. Beide hatten in der zweiten Liga ja ähnliche Spielanlagen und Herangehensweisen. Und die Paderborner haben sich gegen Mainz komplett hinten reingestellt und verschanzt, wo man dann wahrscheinlich auch zu neigt als Aufsteiger. Und dass die Elversberger einfach sagen, ja, was soll's, wir spielen einfach so weiter oder wir versuchen es zumindest wie in der zweiten Liga. Und dass das dann auch noch so gut gelingt, das ist schon wirklich beeindruckend. Ich habe den Eindruck, das hat auch viel mit dem Trainer zu tun, Vincent Wagner, der ja so eine total positive Ausstrahlung hat und der ist als Lehrer, also ausgebildeter Lehrer, als Pädagoge wahrscheinlich auch gut geeignet, um eine so junge Truppe, eine Truppe, die ja im Sommer auch wieder nicht nur verstärkt, sondern mehr oder weniger neu zusammengewürfelt wurde, weil viele Leihspieler weggegangen sind, neue dazugekommen sind, was sie in Elversberg ja auch schon häufiger gemacht haben, zu leiten und zu führen. Und das hat mich schon, also damit hätte ich wirklich nicht gerechnet, dass das gerade am ersten Spieltag gegen einen starken Gegner wie Leverkusen so gut funktioniert.
1: Ja, stimme dir total zu. Ein Aufsteiger, ne, der sich weigert, wie ein Aufsteiger aufzutreten und ein Trainer, genau. Vincent Wagner, der bei aller Ernsthaftigkeit in der Sache ein geradezu lässiges Selbstbewusstsein ausdrückt und lebt, das gefällt mir auch total gut. In den letzten Jahren hat Elversberg dieses Konzept Leihspieler fast perfektioniert. Vor allem Talente, die Spielpraxis bekommen sollen, wie jetzt der Leverkusener Francis Onyeka oder Spieler, die sich bei größeren Clubs nicht haben durchsetzen können. Plus ein eingespieltes Team und natürlich diese Aufstiegseuphorie. Wird das in Summe für den Klassenhalt reichen?
2: Ich bleibe skeptisch, weil wir zu oft schon gute Saisonstarts erlebt haben. Und dann ist dann irgendwann die Realität da, wo dann die Euphorie weg ist und wo dann vielleicht auch, nächste Woche spielen sie gegen Bayern München, natürlich eines der größten Spiele, vielleicht sogar das größte Spiel in der Geschichte von Elversberg, in der Bundesliga gegen Bayern München zu spielen, wo man dann ja auch vielleicht mal schnell aus diesem Traumland zurückgeholt werden kann. Also gerade die Defensive und weil sie es halt so mutig machen. Ich beobachte das weiter, aber also es ist auf keinen Fall ausgeschlossen, weil sie halt eben es immer wieder schaffen, diese Leihspieler mit hoher Qualität auch schnell und schlüssig in ihre Mannschaft zu integrieren. Also wenn ich an Francis Onyeka denke, das ist eine Leihgabe von Bayer Leverkusen, in der vergangenen Saison einer der Topspieler in der zweiten Liga, damals in Bochum, jetzt macht er dasselbe, was er in der zweiten Liga unter Beweis gestellt hat, auf einmal, zumindest am ersten Spieltag, auch in der Bundesliga. Also man merkt daran, das sind schon Spieler, die wirklich großes Potenzial haben. Und wenn sie tatsächlich das vielleicht auch noch ein bisschen länger ziehen können und sich dann über die Saison hinweg hier und da vielleicht auch noch ein etwas, naja, stabileres Defensivkonstrukt einfallen lassen, weil immer wird dieses hohe Pressing und gerade auch die hochschiebenden Außenverteidiger, das wird nicht immer funktionieren. Wenn sie da vielleicht auch bereit sind zu lernen, zu variieren, dann kann das durchaus was werden. Also es ist nicht ausgeschlossen, dass Elversberg das Überraschungsteam dieser Saison wird für mich.
1: Dann binden wir das am Ende mal zusammen. Morgen die Partie Mönchengladbach gegen Elversberg. Wie Elversberg auftritt, dürfte klar sein, nämlich genauso mutig und offensiv, wie du es gerade geschildert hast. Wie erwartest du die Borussia?
2: Eigentlich genauso. Das ist für mich, für die Borussia, ein echter Prüfstein und der Kopf wird eine große Rolle spielen. Es gibt eine, also zum einen natürlich, weil es das erste Heimspiel der neuen Saison ist, Vorfreude auf dieses Match, aber natürlich auch, nicht nur wegen des missglückten Saisonstarts, sondern auch, weil diese generelle Skepsis nach der verkorksten letzten Saison überall zu spüren ist, gibt es schon eine sehr, sehr unterschiedliche Erwartungshaltung. Und ich kann mir vorstellen, hat Bayer Leverkusen vorgemacht, gegen Elversberg auch schnell in Rückstand geraten, dass genau das für die Mannschaft zum Bumerang werden kann. Denn da, haben wir ja vorhin auch schon drüber gesprochen, ist jetzt auch nicht überragend viel Bundesliga-Erfahrung dazugekommen. Und sie werden versuchen, das Spiel so anzugehen, wie sie es in der Vorbereitung auch gegen starke Gegner, beispielsweise Aston Villa besiegt, gemacht haben. Also auch mit aggressivem Fußball, der nach vorn geht, gegen Pressing, den Ball sofort zurückgewinnen, wenn er verloren geht. Und das ist am Ende ein echtes 50-50-Spiel, weil die Gladbacher natürlich eine ganz andere Last zu schultern haben, was den Kopf angeht, als dieser befreit aufspielende SV Elversberg oder diese befreit aufspielende SV Elversberg.
1: Jens Elvers, Jens Wahlbrot, Morgenkonferenzreporter bei Mönchengladbach gegen Elversberg. Die anderen Partien, Hoffenheim erwartet Dortmund, Leverkusen trifft auf den ersten FC Union, Bremen erwartet Leipzig und Paderborn bekommt es mit Freiburg zu tun. Die Konferenz können Sie wie gewohnt über die komplette Spielzeit live auf sportschau.de verfolgen. Damit geht es wieder nach Stuttgart zu Patrick Stricker. Das Motto für den VfB zwischen Bayernklatsche und Königsklasse. Wie sieht's aus?
0: Ja, so kann man das, glaube ich, ganz gut zusammenfassen. Ich würde noch hinzufragen, guten Abend, lieber erster Fußballclub Köln. Ja, die Gäste wachen so langsam auf, sie werden so langsam mutiger. Sie kommen häufiger raus aus ihrer eigenen Hälfte, rüber über die Mittellinie. Gerade eben der Hauch einer Chance für Jan Thielmann, der tauchte da völlig unbewacht am zweiten Pfosten auf nach einer Hereingabe von der rechten Seite. Und dann hat es eine ganz, ganz wichtige Grätsche gebraucht von Finn Jeltsch, von Stuttgarts Abwehrspieler, dass da nicht noch mehr angebrannt ist, sozusagen. Und der VfB zwischen diesem Bayern-Spiel und der Königsklasse hat jetzt so ein bisschen das Tempo rausgenommen, war hier in der ersten halben Stunde, 27 Minuten sind gleich gespielt, auf jeden Fall die bessere Mannschaft mit den besseren Chancen. Der nimmt jetzt, wie gesagt, so ein bisschen Tempo raus, müsste aufpassen, dass sie den Kölnern jetzt nicht das Spiel überlassen. 27 Minuten gleich gespielt, 0:0, noch keine Tore hier.
1: Patrick Stricker von der Partie Stuttgart gegen Köln, wo es weiterhin 0:0 steht. Ein Ergebnis aus der dritten Liga, da hat der FC Ingolstadt eine fette Heimniederlage kassiert. 0:3 gegen Alemannia Aachen. Hier einige Minuten Unterbrechung, was den ARD Sportabend angeht. Weiter geht's mit den Nachrichten. Unter anderem sind wir natürlich wieder in Stuttgart bei der Bundesliga-Partie gegen Köln. Und wir sind wieder live bei Tim Brockmeier in New York bei den US Open der Tennisprofis. Bis gleich.

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1: Um 21 Uhr mit Michael Hafke. In Nordrhein-Westfalen suchen die Behörden den mutmaßlichen Angreifer nach den Sabotageakten auf Stromnetze. Laut NRW-Innenminister Reul wurde in der Wohnung eines 48-Jährigen Sprengstoff gefunden. Auch sein Auto ist schon beschlagnahmt. Aus Düsseldorf Bettina Altenkamp.
2: In den Bekennerschreiben, die auch dem WDR vorliegen, hat er seinen Namen und seine Adresse genannt. Aber, so Innenminister Reul, es werde noch geprüft, ob der Verfasser der Schreiben tatsächlich etwas mit den Taten zu tun hat. Bundesinnenminister Dobrindt spricht von einem Fall von Klimaextremismus. Angesichts zunehmender Bedrohungsfälle seien die Betreiber kritischer Infrastruktur, zum Beispiel Energieunternehmen, aufgefordert worden, den Eigenschutz zu verstärken. Etwa durch mehr Videoüberwachung.
1: Im Zusammenhang mit Angriffen auf die Stromversorgung hat die Polizei auch in Sachsen Sprengvorrichtungen entdeckt. Betroffen sind das Umspannwerk Turnow-Preilack und das Kraftwerk Jenschwalde. Sie würden nun entschärft, so Innenminister Schuster. Die vom VW-Aufsichtsrat beschlossenen Sparpläne stoßen auf ein geteiltes Echo. Vorgesehen ist unter anderem ein weiterer Stellenabbau. Außerdem stehen 4 Werke auf der Kippe, darunter jene in Emden und Hannover. Über die Reaktionen dort berichtet Annika Fallack.
3: Emdens parteiloser Oberbürgermeister Krüthoff kritisiert, dass die Lage für die Beschäftigten weiter unsicher bleibt. Aber er betont auch, Emden sei ein Automobilstandort und für einen Abgesang auf das Werk sei es noch zu früh. Für Emden und auch Hannover will der Konzern jetzt unter anderem prüfen, wie die Standorte anderweitig genutzt werden können. In Hannover zeigte sich Oberbürgermeister Onney von den Grünen schockiert von der Aufsichtsratsentscheidung. Die Unsicherheit werde fortgesetzt und die Folgenutzung hänge von den Bemühungen des VW-Konzerns ab. Und der glaube eigentlich gar nicht mehr an diese Standorte, zu denen auch das Nutzfahrzeugewerk in Hannover-Stöcken gehört.
1: Nach dem Cyberangriff auf die Berliner Verwaltung hat die Hackergruppe die gestohlenen Daten im Darknet veröffentlicht. Es geht um 6 Terabyte Daten des Berliner Senats, darunter Adressen und Telefonnummern. Die Hacker hatten für die gestohlenen Informationen ein Lösegeld in Höhe von rund 2 Millionen Euro gefordert. Die Senatskanzlei hatte vorab betont, auf die Erpressung nicht einzugehen. In der zweiten Fußball-Bundesliga sind die beiden Freitagsspiele unentschieden ausgegangen. Hannover 96 und der Karlsruher SC trennten sich 2:2 und auch die Partie Arminia Bielefeld gegen den FC St. Pauli endete 2:2. Und das waren die Nachrichten. Das Wetter in Norddeutschland ist nachts wechselnd bewölkt. In Südniedersachsen gibt es Regen. An der Küste sind einzelne Schauer und Gewitter sowie teils Sturmwehen möglich. Das bei Temperaturen von 16 bis 10 Grad. Morgen gibt es dann mal Sonne, mal Wolken. Dazu kommen Schauer und vereinzelte Gewitter. Temperaturen 18 bis 21 Grad. Am Sonntag heiter bis wolkig und 19 bis 22. Und am Montag ein Mix aus Sonne und Wolken. Es bleibt meist trocken. Und das bei 21 bis 27 Grad. Es ist 21.03 Uhr.
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4: Hello again, weiterhin im Studio Lars Becker. Keine Tore in der Bundesliga-Partie Stuttgart gegen Köln. Die Eröffnungsbegegnung dieses zweiten Spieltags. Wir sind gleich wieder bei Patrick Stricker. 2 Partien in der zweiten Liga, über die wir auch schon gesprochen haben. Beide haben 2:2 geendet. Hannover gegen Karlsruhe und Bielefeld gegen St. Pauli. Kurzer Blick auf die Tabelle. Nürnberg, Hertha und Wolfsburg vorne. Die spielen alle noch an diesem Wochenende. Und die 4 gerade genannten Teams alle im Tabellenmittelfeld. 7. Karlsruhe mit 5 Punkten. Bielefeld hat 4 Punkte auf 8. 10. ist Hannover mit 4 Punkten. Und St. Pauli, der Bundesliga-Absteiger, noch sieglos, hat 3 Unentschieden und dementsprechend 3 Zähler gesammelt. Und damit geht's wieder ab nach Stuttgart zur Partie gegen den 1. FC Köln. Wir warten, Patrick Stricker, auf den ersten Treffer.
5: Ja, hier warten ganz schön viele in diesem großen Stadion. Jetzt kommen die Stuttgarter über die rechte Seite. Da ist schon wieder Joscha Wagnumann und dann eine super Grätsche von Gideon Menzer, von Kölns Außenverteidiger. Oh, das war super wichtig, dass er da das Laufduell mitgegangen ist. Und da erwischt er auch den Ball. Ja, vielleicht touchiert er auch so ein bisschen den Stuttgarter Wagnumann. Das kann schon sein. Aber in vollem Umfang trifft er da vor allen Dingen den Ball und klärt den Ball zu einem Einwurf für die Stuttgarter auf der rechten Seite, die jetzt das Tempo wieder so ein bisschen erhöhen. Flanke kommt rein von Elchanus. Achtung, da ist Führig. Der legt nochmal mit dem Kopf ab zu Angelo Stiller. Der kommt aber nicht so richtig ran. Jetzt gibt es die Schussmöglichkeit aus der zweiten Reihe außerhalb des Strafraums für Maximilian Mittelstädt. aber dessen Schuss wird geblockt. Und dann hat der Schiedsrichter Christian Dingert ein Handspiel erkannt bei dieser Klärungsaktion von einem Stuttgarter in der Offensive und deswegen auch abgepfiffen, diese Situation. Also wir haben gleich 33 Minuten gespielt, es sind tatsächlich noch keine Tore gefallen. Stuttgart hat schon zweimal die Latte getroffen, einmal durch Wagnumann, das war eine Schussmöglichkeit, und einmal durch Pečinović, das war ein Kopfball. Und in den vergangenen Minuten hat es irgendwo so einen kleinen Kipppunkt gegeben, denn der erste FC Köln, der wacht so langsam auf, kommt wieder besser raus aus der eigenen Hälfte, hatte noch eine Möglichkeit durch Gideon Menza, den Außenverteidiger, der gerade eben so stark geklärt hat. Also Köln ist jetzt ein bisschen besser drin in dieser Partie. 34. Minute läuft, die Kölner kommen über die linke Seite, über Thielmann, der versucht jetzt eine Hereingabe rüber zu Linton Meiner, der ja Said El Mala heute ersetzt, aber die kommt nicht so richtig an. Also die Kölner noch nicht so richtig griffig da vorne in der Vorwärtsbewegung. 0-0, noch keine Tore hier in Stuttgart.
4: Jetzt geht es um kleinere Bälle und die sind meistens farblich in Gelb ausgelegt. Ich rede vom Tennis. Wir gehen wieder rüber zu Tim Brockmeier, zu den US Open der Tennisprofis. Das vierte und letzte und das wildeste Grand Slam-Turnier eines jeden Tennisjahres. Tim, du hast uns vorhin erzählt, dass Arina Sabalenka sich darüber beklagt hat, dass Marihuana-Schwaden ins Stadion, durchs Stadion gezogen ist. Rübergeweht vom Park nebenan, Partie zwischenzeitlich unterbrochen. Sie war nicht die erste. Ich weiß, dass Eva Lüssig zum Beispiel auch darüber beklagt hat. Tamara Korpatsch übrigens auch, klar. Wir wollen uns aber jetzt mal um den einzigen Deutschen, der mal wieder im Turnier verblieben ist, kümmern. Das ist Alexander Zverev, an 1 gesetzt, weil Sinner ja verletzt ist und nicht starten kann. Was macht Alexander Zverev, der Paris-Sieger? Erster Sieg bei einem Grand-Slam-Turnier. Er ist eben top gesetzt, gibt den Marathonmann 2 sehr mühsame 5-Satz-Siege, jeweils in der Night-Session bis 2 Uhr nachts Local Time. War das notwendig?
6: Naja, wenn man keine Form hat, dann offensichtlich. Auf dem Papier wäre das natürlich nicht notwendig gewesen, weil er gegen die beiden Gegner, die er da vor der Brust hatte, klar favorisiert war und auch mit Normalform und normalem Tennis, und ich rede jetzt nicht mal über besonders gutes oder über Tennis von Zverev, sondern einfach mit seinem normalen Tennis, was er normalerweise in der Lage ist zu spielen, die beiden klar beherrscht hätte. Aber er hat es halt eben zweimal nicht geschafft, da hinzukommen. Das hat sich in den Vorbereitungsturnieren in Kanada eines und in den USA schon angedeutet auf Hartplatz, dass er irgendwie nicht die Form findet. Er hat vielleicht nach Wimbledon, sagt er selber, ein bisschen zu lange Pause gemacht, ein bisschen zu lange mal ausgespannt, findet irgendwie nicht so richtig den Fokus wieder, und das hat sich eben dann hier auf dem Platz im Ash Stadium zweimal gezeigt. Er hat dann immer noch gerade so gut genug gespielt, damit es reicht für 2 Außenseiter, aber es war sehr, sehr knapp zweimal. Ja.
4: Weiterkommen ist natürlich immer am wichtigsten, klar, aber irgendwann wird es so nicht mehr reichen. Auch das dritte Match wird für Zverev eine Spätschicht im Arthur Ashe, tief in der Nacht, am Sonntag deutscher Zeit, trifft er dann auf den Chilen Alejandro Tabilo. Was ist von dem zu halten?
6: Wenn der Biorhythmus erstmal versaut ist, dann wirst du einfach immer in die Nacht gesetzt von den Veranstaltern. Klar, er ist die Nummer 1 der Setzliste. Das ist natürlich auch ein Zugpferd dann fürs Publikum. Ja, das in der Tat. Es wird natürlich nicht leichter von Runde zu Runde. Alejandro Tabilo ist die 25. Der ist ein Wühler, der ist ein Kämpfer. Da wird er wieder, zumindest wenn er nicht sehr, sehr gutes Tennis spielt, Alexander Zverev, wieder über die Kraft und über seine Fitness kommen müssen. Aber völlig richtig. Also das wird irgendwann dann auch Grenzen haben. Er sagte zwar gestern danach dem Match in der ersten Euphorie, ja, ich kann noch 7 solche Matches spielen, aber das ist natürlich Quatsch, denn es ist hier wieder heiß. Auch heute Nacht war es wahnsinnig drückend schwül. Er hat ja gleich zweimal seine Socken und klar auch die Schuhe wechseln müssen, weil es war so durchgeschwitzt, dass er beim Laufen über den Platz wirklich Flecken, Schweißflecken mit den Schuhen hinterlassen hat. Und deswegen, also das zeigt, wie schwer die Bedingungen sind, und da kannst du natürlich nicht alle 2 Tage 4 oder 5 Stunden auf dem Platz sitzen. Das wird irgendwann Folgen haben, und er muss irgendwann dann auch mal was Kurzes einstreuen, ob das gegen Tabilo, der ja unangenehm zu spielen ist, soweit sein wird, da bin ich mal sehr gespannt. Das ist jedenfalls wieder die Night Session, 2. Match, also auch ich richte mich wieder auf eine lange Nacht.
4: Jawohl, es wäre ja gestern nach dem Sieg des T-Shirt, das Trikot vom Leib gerissen, stand dann da mit ausgebreiteten Armen wie eine Statue. In seiner Tableauhälfte sind 2 Spieler aus dem erweiterten Favoritenkreis früh gescheitert. Für Felix Auger Aliassime aus Kanada und den Australier Alex de Minaur, Nummer 3 und 6 der Setzliste, kam das aus bereits in der 2. Runde. Könnte ein Vorteil werden.
6: Ja, aber vielleicht ist auch das ein Problem, weil es ist natürlich völliger Quatsch, wenn die Spielerinnen oder Spieler immer sagen, ja, ich gucke nicht auf die Auslosung und ich gucke nicht aufs Tableau. Die wissen natürlich ganz genau, wer da auf sie zukommt und wer auch schon ausgeschieden ist. Und die Tatsache, dass er hier der topgesetzte Spieler ist, gepaart jetzt mit der Tatsache, dass das Feld, wie man so schön sagt, sehr, sehr weit offen ist, scheint ihm vielleicht dann doch ein bisschen Probleme zu bereiten. Hat er übrigens ja nach seinem French Open-Titel in Paris auch zugegeben. Da war das ja ähnlich. Alle Favoriten entweder nicht dabei oder früh ausgeschieden. Eine Riesenchance für ihn. Und das hat ihm ordentlich Druck gemacht. Damit ist er dann da in Paris gut umgegangen. War aber ein Problem, hat er zugegeben. Und vielleicht ist das auch jetzt ein Problem. Der Einzige, der dann vielleicht überhaupt erst im Finale auf ihn warten würde, wäre Carlos Alcaraz, ja, der aber nach 4,5 Monaten Verletzungspause auch noch nicht so gut drauf ist. Also die Chance ist riesig, aber ob er die packt, gucken wir mal.
4: So, mal gucken, ob du heute eine Nachtschicht bekommst. Morgen in jedem Fall dann wieder mit Zverev gegen Tabilo, dritte Runde. Wir sprechen uns später und gehen jetzt zum Fußball nach Stuttgart und rufen mal wieder Patrick Stricker, der uns vermutlich immer noch ein 0:0 verkaufen muss.
5: Ja, genau so ist es. Und ich rufe gleich die Tor-Hotline an der deutschen Fußballliga. Das ist wahnsinnig gut anzugucken, was der VfB macht. Auch jetzt wieder in der Vorwärtsbewegung in zentraler Position. El Khanous tankt sich da durch. Durch zwei, durch drei. Konnte, jetzt könnte er schießen. Jetzt gibt es die Schussmöglichkeit und das Tor! Und das Tor für den VfB Stuttgart. Kurz vor der Pause trifft Bilal El Khanous zum 1:0 gegen den 1. FC Köln.
4: Ja, da waren wir doch zum richtigen Zeitpunkt da und der Kollege Stricker muss die Hotline beim DFB nicht mehr anrufen. Erster Treffer für Stuttgart, 1:0 gegen Köln. Wir bleiben in der Fußball-Bundesliga. Werder Bremen erwartet Leipzig. Der Auftakt ist schiefgegangen, eine Niederlage. Da konnte auch der Rückkehrer Niklas Füllkrug nichts dran ändern. Und der Trainer Daniel Thun steht natürlich schon ein bisschen unter Druck. Schwierige Transferphase und man hat das Gefühl, der Mann fleht schon vor dem zweiten Spieltag um Geduld bei den Fans und sonstigen begeisterten Anhängern des SV Werder.
7: Zufrieden war in Bremen niemand mit der 1:4-Klatsche zum Auftakt in Freiburg. Trainer Daniel Thun nicht.
8: Harmonie kann ja nicht einkehren, wenn man am ersten Spieltag 1:4 verliert.
7: Und auch die Fans frustriert von Werders Saisonbeginn.
9: Das war Grützenkacke, wenn ich das so sagen darf. Also es war wirklich nicht schön anzusehen.
7: Unter anderem deshalb wurde nach der Pleite auf dem Transfermarkt nochmal nachgelegt. Rechtsverteidiger Arthur aus Leverkusen, Linksverteidiger Njai aus Anderlecht und Mittelfeldmann Richer aus Amsterdam sind zum Deadline-Day an die Weser gekommen. Für Trainer Daniel Thun ist das keine leichte Situation.
8: Dass zu diesem Zeitpunkt der Kader jetzt erst dann steht, ist vielleicht auch nicht ganz so optimal. Ich finde, wir haben am Ende jetzt noch gute Transfers getätigt von jungen, ambitionierten Spielern. Aber viele Abläufe, die können halt nicht da sein. Und ich habe versucht, in den letzten Tagen mit dem Trainerteam möglichst viel davon abzubilden, was es bedarf.
7: Es ist fast ein zweiter Saisonstart für Werder. Deshalb hat Thun die Mannschaft viel spielen lassen, damit die Neuzugänge sich schnell ins Bremer Spiel integrieren können. An die Fans gerichtet, ein fast schon flehender Appell.
8: Geben Sie mir und der Mannschaft einfach die Chance, es allen zu zeigen. Ich merke auch, wie kritisch gerade alles ist und auch, glaube ich, berechtigterweise kritisch auf uns schaut. Nochmal ein bisschen Werbung für ein wenig Zeit und Geduld.
7: Bei einigen Werder-Anhängern trifft Thuns Wunsch auf Verständnis.
10: Gerade bei einer Mannschaft, da stecken so viele Menschen hinter. Bis da alle aufeinander eingestellt sind, Trainer aufs Team, Team untereinander, das braucht einfach seine Zeit.
11: Ich traue Daniel Thun das zu. Er ist, glaube ich, jemand, der mit jungen Spielern auch gut arbeiten kann. Also sollte man ihm diese Zeit auch geben.
7: Bei anderen fällt das Urteil strenger aus.
9: Also ich habe wenig Geduld, muss ich sagen. Also das erste Spiel zu sehen war schon echt eine Katastrophe. Was habt ihr die ganze Zeit im Trainingslager gemacht?
7: Auch im zweiten Spiel wartet auf die Mannschaft von Trainer Daniel Thun kein leichter Gegner. Champions-League-Teilnehmer RB Leipzig ist mit einem 3:0-Sieg in die Saison gestartet und gegen Werder natürlich haushoher Favorit. Besser als gegen Freiburg soll es laut Thun aber trotzdem werden.
8: Erstmal ganz wichtig, die Intensität hochhalten können, auf Augenhöhe gehen, was die physischen Parameter betrifft. Auch Intensität ist auch etwas, was ich sicherlich angeprangert habe. Und dann ist es das Spiel mit dem Ball und das nochmal betont. In Leipzig ist vieles gut. Warum sollte es am Wochenende nicht bei uns noch ein bisschen besser sein?
7: Ein Sieg ist gegen die Sachsen dennoch nicht zu erwarten. Und nach dem Besuch im Stadion könnte es für die Fans deshalb auch schwerer werden, geduldig zu bleiben. Da hilft nur
11: meine eigene Ruhe. Das geht, glaube ich, gar nicht anders. Man muss halt vielleicht das Herz in dem Moment auch mal ausschalten und wirklich den Kopf einschalten und dann sagen, okay, es ist jetzt so und wir müssen sie weiter unterstützen.
10: Gerade wenn man Fan ist von einer Mannschaft, auch ein bisschen Vertrauen zeigen. Wenn man sich daran festhält, dann passt das schon.
4: Das könnte eine sehr schwierige Saison werden. Mal wieder für Werder Bremen. Morgen das zweite Saisonspiel zu Hause gegen Leipzig. Eine von 5 Partien am Nachmittag. Am Abend dann ab 18:30 Uhr Schalke gegen die Bayern. Der Aufsteiger trifft auf den Meister und zwei Partien am Sonntag. Hamburger SV gegen Mainz 15.30 Uhr und zum Abschluss 17.30 Uhr Frankfurt gegen Augsburg. Die Partie in der dritten Liga, die längst beendet ist, hatte ich das Ergebnis schon genannt. Aachen mit einem 3:0 Auswärtssieg in Ingolstadt und auch ein Ergebnis aus der Bundesliga der Frauen. Hoffenheim unterliegt Leverkusen mit 1:2. Heftige Gegner für die Double-Gewinnerin des FC Bayern in der Ligaphase der Champions League. Die Auslosung in Nyon bescherte dem einzigen deutschen Club Duelle mit dem FC Barcelona, mit Real Madrid, Manchester City und Frankfurt-Bezwinger Paris Saint-Germain. Die Partien bei Benfica Lissabon und Austria Wien sollten Pflichtaufgaben sein. Auftakt der Ligaphase am 22. 23. September. Frankfurt und Wolfsburg waren ja gescheitert. Schlussphase der ersten Hälfte, Stuttgart-Köln.
5: Wer an diesem Freitagabend im Duden die Wörter überfällig und verdient nachschlägt, der könnte im Beschreibungstext unter anderem die Führung des VfB Stuttgart gegen den ersten FC Köln finden. Seit der 39. Minute, da ist es passiert, da hat Bilal Elchanous den VfB aber mal sowas von überfällig und verdient in Führung gebracht. Der VfB ist an diesem zweiten Bundesligaspieltag gegen den ersten FC Köln absolut die bessere Mannschaft. Schon zweimal die Latte getroffen im Laufe der ersten Hälfte durch Joscha Wagnumann und den Neuzugang Jenan Pejcinovic. Und dann war es ein Tänzchen von Bilal Elchanous. Und jetzt gibt es die nächste Balleroberung der Stuttgarter im zentralen Mittelfeld. Pejcinovic versucht, den Ball rüber zu verteilen auf die linke Seite. Gelingt ihm allerdings nicht so richtig. Ja, das Tänzchen von Elchanous hat er erkannt. Mensch, bei den Kölnern, da ist aber wahnsinnig viel Platz in der Viererabwehrkette. Ist die luftig, ist die löchrig, dann gehe ich doch mal durch. Achtung, der VfB schon wieder über die linke Seite. Führe ich mit der Ablage. Da sucht er wieder den Pejcinovic. Und der lauert im Rücken der Abwehrspieler des ersten FC Köln an der Kante des 5-Meter-Raums. Den dürfen sie da einfach nicht lauern lassen. Denn auch dieser Pejcinovic, der hatte schon richtig gute Chancen heute im Laufe dieses Abends. Bringt sich da richtig gut ein. Der Mann, der 25 Millionen Euro Ablöse gekostet hat und vom VfL Wolfsburg kam. Aber das Tor bislang hat der Bilal Elchanous gemacht vor wenigen Minuten. Der FC bislang in dieser Partie noch nicht so richtig drin, muss ja die Ausfälle seiner zwei Torschützen vom vergangenen Wochenende beim 3:2 Auftaktsieg gegen die TSG Hoffenheim verkraften. Said Elmaler ist nicht mit dabei und auch Thijs Dalinga ist nicht mit dabei. Beide fehlen krank. Und so gucken sich die Kölner an, wie jetzt schon wieder der VfB Stuttgart kommt über Chris Führich, über die linke Seite. Gefällt mir wahnsinnig gut nach seiner Rückkehr in den Kader der Stuttgarter. Die Oberschenkelproblematik ist auskuriert bei Führich und der treibt das Spiel des VfB heute Abend definitiv an. Jetzt vielleicht mal die Kölner. Können sie mal so ein bisschen befreien und mal rauskommen aus der eigenen Gefahrenzone da hinten rund um die um den eigenen Strafraum. Nachspielzeit wird in diesem Moment angezeigt. Eine Minute gibt es obendrauf. Also vielleicht ja nochmal die Möglichkeit für die Kölner hier irgendwie ranzukommen und nochmal eine Chance zu kreieren. Lassen sich aber wieder so ein bisschen an den Mittelkreis nach hinten randrücken. Jetzt mal ein bisschen Luft drüben auf der rechten Seite für Castro Montes. Aber auch der wird sofort wieder angelaufen. Der wird sofort wieder attackiert von, na klar, Chris Führich. Was hat der Bock, heute Abend Fußball zu spielen, hier unter Flutlicht an diesem Freitagabend? Jetzt mal ein langer Ball, der Kölner. Da suchen sie Ragnar Ache. Na klar, warum denn auch nicht? Das ist der große Stoßstürmer da vorne drin. Aber Jeff, wie er hier genannt wird, Chef Chabot, der Abwehrchef der Stuttgarter, der ist so dicht an dem dran, da ist kein Rankommen für Ragnar Ache an diesen Ball, an diese Flanke von der rechten Seite. Obwohl die Idee gar nicht mal so schlecht war. Wir haben es aber auch zum ersten Mal erlebt an diesem Abend bei den Kölnern. Die haben sonst noch nicht so griffig ihre Angriffsbemühungen vorgetragen. Der Ball ist bei den Stuttgartern und die Pfeife des Schiedsrichters, die ist im Mund von Christian Dingert und der pfeift in diesem Moment zur Pause. Der VfB Stuttgart führt seit der 39. Spielminute durch das Tor von Bilal Elchanous mit 1:0 gegen den ersten FC Köln.
4: Patrick Stricker, der Reporter, sei noch mal erwähnt, dass Köln auf die beiden erkrankten Said Elmaler und Thijs Dalinga, den Neuzugang und Doppeltorschützen aus dem Spiel zum Auftakt gegen Hoffenheim, verzichten muss heute in Stuttgart und zur Pause mit 0:1 hinten liegt. Der erste FC Union trifft morgen auf Leverkusen auswärts. Gestern war die Mitgliederversammlung und da hat der Präsident Dirk Zingler mitgeteilt, dass der Umzug für ein Jahr ins Olympiastadion eigentlich für den nächsten Sommer geplant, um das das Stadion an der Alten Försterei von 22.000 auf 37.000 Zuschauer aufzustocken, sich verschiebt erst im Dezember dieses Jahres und dann geht es anderthalb Jahre ins Olympiastadion. Das war eine Neuheit auch für die Fans. Unter anderem darüber, aber auch über sportliche Belange unter dem neuen Trainer Lutz Trinelli und was die Frauenmannschaft in der Bundesliga und deren Ambitionen angeht. Steffi Batschig im Gespräch mit Dirk Zingler.
12: Dirk Zingler, einfache Frage zum Anfang. Welche Pizza essen Sie eigentlich am liebsten?
13: Mit Salami und scharf muss sie sein.
12: Nun ist es ja so, Mauro Lustrinelli, Ihr neuer Trainer.
13: Ach so, ja. Keine Hawaii. nein, natürlich nicht.
12: Also nochmal für alle, die es nicht wissen. Der neue Trainer des 1. FC Union ist halb Schweizer, halb Italiener. Es gibt ein Video von ihm, wo er ganz klar gesagt hat, wenn hier noch einmal eine Pizza Hawaii serviert wird, dann bin ich weg.
13: Das verstehst du gar, weil also Ananas auf einer Pizza, das habe ich noch nie verstanden. Also da brauchte ich Mauro Lustrinelli nicht zu. Aber dass er es mal deutlich ausgesprochen hat, das war anscheinend notwendig.
12: Dann lassen Sie uns mal ein bisschen sportlich draufschauen. Mauro Lustrinelli, der steht für offensiven Fußball. Hohes Pressing, intensive Herangehensweise, kompaktes Mittelfeld. Jetzt schauen wir uns die ersten beiden Spiele an. In Braunschweig weitergekommen in der ersten Runde des Pokals. Ein spektakuläres 3:3 gegen Frankfurt nach 1:3 Rückstand. Ja, wie viel Spaß macht Ihnen dieser Lustrinelli-Fußball bislang?
13: Am Ende bleibt auch bestehen die Aussage, dass der erfolgreiche Fußball der attraktivste ist. Und diesen Spagat hinzubekommen, die Spielweise ein bisschen zu verändern, junge Spieler einzubauen, Spielerwerte zu schaffen durch Entwicklung von jungen Spielern, durch Attraktivität, weil Werte entstehen durch Attraktivität und trotzdem Spiele zu gewinnen, das ist schon eine Mammutaufgabe. Und am stärksten zeigt in die richtige Richtung, wie die Jungs arbeiten, unser neues Trainerteam. Es macht unheimlich viel Spaß. Bin glücklich, dass Mauro Lustrinelli und sein Team hier sind.
12: Elias Anser hat den Verein verlassen und das, so hört man, für eine zweistellige Millionensumme, über 20 Millionen, Rekordtransfer, ganz häufig zu lesen. So, und jetzt kursiert da diese große Zahl. Herr Zingler, ich glaube, von außen fragen sich immer super viele Leute, wie geht Union mit so einer Summe um? Was macht man denn eigentlich mit diesem Geld? Wo fließt das hin?
13: Na gut, wir gehören zu den Vereinen und insbesondere wir, auch im Verhältnis zu unseren Kollegen in der Bundesliga, die ja einerseits einen großen Standortnachteil ausgleichen müssen. Wir haben erheblich weniger Einnahmen zu unserem unmittelbaren Wettbewerb. Also wir sind in die Bundesliga gekommen, dann kam relativ schnell Corona, dann verzerrten die sich die Zahlen sowieso, dann haben wir 3 internationale Jahre gehabt, dann haben wir 1-2 Jahre noch aus diesem hohen sportlichen Erfolg aus diesen 3 Jahren gelebt und jetzt sind wir in einer Phase, wo wir normaler Bundesligist sind, mit einem ganz kleinen Stadion, mit einem Stadion mit einer ganz geringen Spieltagseinnahme. Deshalb haben wir einen Transfer eines wertvollen Spielers natürlich geplant in dieser Saison. Er wollte in der Premier League, wir wollten ihn abgeben. Der Preis war in Ordnung, also ist er gegangen.
12: Trotzdem nochmal sehr en Detail vielleicht nehmen Sie uns mal mit. Wo kann Union dieses Geld gut gebrauchen?
13: Mit dem Geld mähen wir den Rasen und kaufen Rasenmäher und kaufen Spieler und kaufen Essen für den VIP-Bereich. Also diese Einnahme, diese Transfereinnahme fließt ganz normal in den Haushalt des Clubs und stärkt den Eigenanteil, die Eigenmittel. Also Transfererlöse benötigen wir nicht, um Überschüsse zu erwirtschaften, sondern um den Haushalt zu decken.
12: Diese Geschichte mit Elias Anser ist wahnsinnig spannend, weil wir sprechen da von der Premier League. Die Vereine dort haben ganz andere Möglichkeiten, das weiß man mittlerweile. Hull City, wissen draußen nicht so viele, ist ein Aufsteiger in die Premier League und hat, ich habe mal geschaut, zuletzt 6 Spieler verpflichtet und das war irgendwo in der Höhe von 70 Millionen Euro. Was sagt das über das große Ganze aus und wie schauen Sie als Präsident des 1. FC Union auf so ein Gefüge?
13: Die Gemeinnützigkeit des deutschen Fußballs, die Basis, die in den Vereinen liegt, die Investoren nur bis 49,5% zulassen, ist ja ein bewusster Weg. Das heißt, die Märkte entwickeln sich unterschiedlich. Der englische Markt ist schon immer ein Investorenmarkt, wo Privatinvestoren sich Clubs kaufen und verkaufen. Das muss man, wenn man sich für einen eigenständigen Weg in Deutschland entscheidet, das muss man dann auch akzeptieren. Da hilft auch kein Jammern aus meiner Sicht und dieses permanente Vergleichen, sondern wir müssen die Menschen, die hier bei uns in Deutschland in die Stadien kommen, dem müssen wir 2-3 Stunden eine schöne Zeit bieten mit gutem, attraktiven Sport und mit einer angenehmen Atmosphäre und auch mit einem guten kulturellen Hintergrund. Und ich möchte Menschen hier bei uns in der Alten Försterei glücklich machen und es gelingt uns.
12: Was Ihnen auch gelingt, ist immer mehr Fans für den Frauenfußball zu begeistern, indem das Team der Union Frauen unter Bedingungen arbeiten kann, wie es woanders noch nicht so wirklich möglich ist. Bei den Frauen passiert aber generell gerade relativ viel. Das ist jetzt die letzte Saison, bevor dann in der Fußball-Bundesliga sich ein bisschen was tut. Weg vom Deutschen Fußballbund hin zum Ligaverband der Frauen-Bundesliga. Da ist ein Grundlagenvertrag ausgearbeitet worden, der im Herbst nochmal abgesegnet wird. Da geht es unter anderem um die Vermarktung, die dann auch besser werden soll. Was bedeutet das für den Frauenfußball in Ihren Augen?
13: Die Grundidee ist ja, dass wir den gesamten Spielbetrieb, die Entwicklung des Frauenfußballs in Deutschland professionalisieren, stärker vorantreiben. Und ich glaube, das, was die letzten Jahre im DFB in Frankfurt gemacht wurde, es war in Ordnung, das war gut. Aber wenn man es vergleicht mit den anderen Ligen, mit anderen Ländern, haben wir an Wettbewerbsfähigkeit verloren. Und ich glaube schon, dass die Ambitionslosigkeit bei den Fußballvereinen in Deutschland der Hauptgrund dafür ist, dass wir dort zurückliegen. Das ändert sich gerade. Wir haben beschlossen, sehr einstimmig beschlossen, dass wir in die Eigenständigkeit gehen, um ihn attraktiver zu gestalten, um Bedingungen zu erhöhen, dass wir uns auch ein bisschen ausprobieren. Wir verändern möglicherweise Auf- und Abstiegsthemen, Meisterschaftsrelegationen, das ist das letzte Wort noch nicht gesprochen, aber Konferenzen. Die Menschen wissen doch heute nicht, wann Spiele stattfinden. Wir haben für 7 Spiele 7 verschiedene Anschlusszeiten. Das ist eine Katastrophe.
12: Das heißt, es ist auch denkbar, dass wir was Ähnliches haben wie die Bundesliga-Konferenz bei den Männern.
13: Ja, natürlich. Wir überlegen uns, dass wir am Sonntag, den Sonntag zum Konferenzsonntag machen für die Frauen, dass wir tatsächlich Freitag ein Spiel, Sonntag ein Spiel, Sonntag die Konferenz, dass Menschen feste Termine haben, bestimmte Spieltage, wo ausschließlich die Frauen spielen, nicht die Männer, wird es geben. Es gilt, mutige Schritte zu gehen, und ich spüre, dass alle im deutschen Profifußball diese Schritte gehen wollen.
12: Lassen Sie uns noch einmal kurz auf den geplanten Ausbau des Stadions an der Alten Försterei schauen. Es soll künftig mehr Sitz- als Stehplätze geben. Zunächst sollen 34.500 Fans reinpassen, irgendwann vielleicht sogar 40.000. Aber es gibt Neues rund um diesen Ausbau, und das hat mit einem Umwelt- und Artenschutzgutachten zu tun.
13: Ja, nicht nur, aber auch mit dem Artenschutzgutachten. Wir werden dadurch nicht im Sommer abreißen, sondern erst im Winter 27. Um also dort auch Baumfällungen vorzunehmen. Baumfällungen können wir nur vornehmen, wenn wir vorher Ersatzmaßnahmen für Vogelbrutkästen und. Also all diese Themen, das machen wir gerne. Das ist notwendig, weil wir das ernst nehmen, den Artenschutz und Naturschutz. Wir haben das parallel entschieden, auch aufgrund von verschiedensten Erkenntnissen, dass wir Bauwerke noch miteinander verbinden, auch unterirdisch miteinander verbinden, um den Betrieb und auch zukünftigen Betrieb zu erleichtern. Wir haben eine freistehende Haupttribüne, die ist mit den anderen Seiten nicht miteinander verbunden. Das wollen wir verbinden, dass man also von der Haupttribüne auch unterirdisch unter dem Platz durchgehend die anderen Seiten betreten kann. Das macht es ein Tick weit teurer, ein Tick weit länger von der Bauzeit, aber später im Betrieb günstiger. Wir haben uns entschieden, eine Bauzeit von 1,5 Jahren anzusetzen, das auf den Punkt gebracht. Per heute planen wir letzte Veranstaltung Weihnachtssingen 27, erste Veranstaltung, erster Spieltag Sommer 29.
4: Union-Präsident Dirk Zingler hat es gerade im Gespräch mit Stefanie Batschek noch mal klargestellt. Mitte der kommenden Saison zieht Union ins Olympiastadion um, also Ende 27 für 1,5 Jahre bis Sommer 2029 für den Stadionum- und Neubau. Und darum geht es erneut jetzt ins Olympiastadion, nein, nicht ins Olympiastadion, sondern nach Stuttgart ins Stadion zur Freitagabendpartie zwischen Stuttgart und Köln. Da ist Pause, 1-0 die Führung für die Gastgeber, für den VfB, Bilal Elkanus. Und Patrick Stricker, wenn ich dir richtig gut zugehört habe, dann ist dieses 1-0 aber sowas an verdient.
5: Ja, ich glaube, das kann man nicht anders sagen. Der VfB Stuttgart war hier in den ersten 45 Minuten die bessere Mannschaft. Die Chancen, die es gab, zweimal an der Latte. Einmal Joscha Wagnermann, dann Dzenan Pejcinovic, der Neuzugang. Und dann hat dieser Joscha Wagnermann sich aber auch gar nicht beirren lassen, dass er das Tor nicht gemacht hat. Das ist heute irgendwie so ein verkappter Rechtsaußen-Offensivspieler eigentlich. Ja, Rechtsverteidiger, aber der hat genauso wie Chris Führig drüben auf der linken Seite so viel Offensivzug. Der ist gar nicht einzufangen mit dem Lasso. Das könnte Sebastian Hoeneß machen. Das würde er gar nicht schaffen. Ja, und dann dieser Assist für Bilal Elkanus. Und ja, der ist dann ins Tänzchen gegangen. Gegen einen Kölner, gegen zwei, gegen drei. Und dann war die Lücke offen in der Kölner Abwehrkette. Und dann schiebt er den Ball ganz lässig ein. Überhaupt keine Chance für Marvin Schwebe, da ranzukommen. Also es war eigentlich nur eine Frage der Zeit. Und dann ist es in der 39. Minute passiert.
4: Du hast vor dem Anpfiff gesagt, du seist gespannt, wie Köln ohne die Erkrankungszeit Elmala und Thijs Dalinga sich in Stuttgart verkaufen würde. Welchen Eindruck Eindruck macht der FC ohne diese beiden herausragenden Spieler?
5: Ja, bislang noch nicht so einen richtig guten Eindruck. Also ich meine, fairerweise müssen wir ja dazu sagen, Thijs da Linge ist vergangene Woche eingewechselt worden. Klar, hat dann zwei Tore gemacht, aber so ein Said El Mala, der fehlt irgendwie schon. Es hat mir viel zu lange gedauert, bis die Kölner mal die Idee hatten, mal eine saubere Flanke von der Außenbahn in Richtung Ragnar Ache zu bringen. Das ist ja eigentlich der Zielspieler da vorne drin, aber der ist dann auch so gut wegverteidigt worden von Jeff Chabot, dass das Ganze auch schon wieder verpufft ist. Also die Kölner hatten ihre Mühe, hinten rauszukommen aus der eigenen Hälfte. So Mitte der ersten Halbzeit gab es mal eine gute Phase, aber das war ehrlicherweise viel zu wenig. Aber es ist auch super schwer, das müssen wir fairerweise sagen, diesen VfB Stuttgart hier, der so eine Freude hat am Fußballspielen, in den Griff zu bekommen. Ich bin mir nicht sicher, was René Wagner, der Kölner Trainer, jetzt sagt in der Halbzeitansprache, aber er wird sich was einfallen lassen müssen. Auf der Bank hat er ja noch ein bisschen was er bringen könnte, so ein paar Neuzugänge. Mikey Moore ist einer. Ich bleibe gespannt sozusagen.
4: Also Stuttgart hat das 1:5 in München Stand jetzt gut weggepackt und verpackt. Wir sind nach den Nachrichten wieder live dabei. Zweite Halbzeit dann Stuttgart gegen Köln in wenigen Minuten.

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1: Um 21.30 Uhr mit Michael Hafke. Die Polizei in Nordrhein-Westfalen fahndet nach den Angriffen auf Stromnetze nach einem Verdächtigen. Die Ermittler haben Sprengstoff bei einem 48-Jährigen gefunden, der auch ein Bekennerschreiben verfasst hat. Der Verdächtige ist auf der Flucht. In NRW gab es in dieser Woche mindestens 2 Angriffe auf die Stromversorgung. Innenminister Reul sagte, die Fälle müssten Konsequenzen haben.
2: Fakt ist, wir müssen die kritische Infrastruktur besser schützen. Es ist keine Nebensache, es ist eine der großen Sicherheitsfragen unserer Zeit, wie wir in dieser Woche deutlich sehen. Und dafür brauchen die Betreiber kritischer Infrastruktur klare Rechte und moderne Technik, Kameras, Sensoren, Alarmierung, was auch immer sein wird.
1: NRW-Innenminister Reul. Auch in Sachsen hat die Polizei Sprengvorrichtungen entdeckt, die zur Stunde entschärft werden. Betroffen sind das Umspannwerk Turnow-Breilack und das Kraftwerk Jenschwalde. Nach dem Hackerangriff auf die Berliner Verwaltung Mitte August haben Kriminelle die sensiblen Daten im Darknet veröffentlicht. Zuvor hatten sie die Berliner Regierung erpresst und eine Frist bis heute Nachmittag gesetzt. Aus der NDR-Nachrichtenredaktion Wiebke Drescher.
3: Viel Spaß beim Stöbern, Datenjäger, heißt es auf der Seite im Darknet. Mehr als 1 Million Dateien sollen nach eigenen Angaben die Hacker gestohlen haben. Darunter sollen sich neben Arbeitszeugnissen und Personalakten auch Schwachstellenanalysen zur Berliner Trinkwasserversorgung befinden. Für die Informationen hatte die kriminelle Gruppe ein Lösegeld von rund 2 Millionen Euro von der Berliner Regierung gefordert. Aber der Senat hatte betont, auf die Erpressung nicht einzugehen, was auch von IT-Sicherheitsexperten gelobt wurde. Die Leak-Seiten werden jetzt unter anderem vom Berliner Landeskriminalamt beobachtet.
1: Nach der Einigung auf einen Sparplan im VW-Aufsichtsrat haben sich die Oberbürgermeister von Hannover und Emden besorgt über die Folgen möglicher Werksschließungen gezeigt. Für Hannover sei das Ergebnis der Einigung sehr frustrierend, sagte Oberbürgermeister Onay. Die Zukunftsperspektiven seien weiter vollkommen unklar, so der Grünen-Politiker. Auch der parteilose Emder Oberbürgermeister Krüthoff beklagte, dass die Unsicherheit für die Beschäftigten bleibe. Die US-Vermittler Witkoff und Kushner kommen am Sonntag in die ukrainische Hauptstadt Kiew. Das hat Präsident Zelensky bestätigt. Beide wollen zuvor in Moskau mit Kreml-Chef Putin sprechen. Bestätigungen von US- und russischer Seite stehen aber noch aus. Witkoff und Kushner sind in der Trump-Regierung für die Bemühungen um ein Ende des russischen Angriffskriegs gegen die Ukraine zuständig. Und das Wetter in Norddeutschland. Nachts ist es wechselnd bewölkt. In Südniedersachsen fällt Regen. An den Küsten sind einzelne Schauer und Gewitter möglich, sowie teils Sturmböen bei 16 bis 10 Grad. Morgen dann gibt es mal Sonne, mal Wolken. Dazu kommen Schauer und vereinzelte Gewitter bei 18 bis 21 Grad. Und dann am Sonntag ist es heiter bis wolkig. Es wird etwas milder, 19 bis 22 Grad. Und warm wird es am Montag mit einem Mix aus Sonne und Wolken. Es bleibt dann meist trocken bei 21 bis 27 Grad. Das waren die Nachrichten.
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4: Weiterhin im Studio Lars Becker und weiterhin Halbzeitpause bei der Bundesliga-Partie des VfB Stuttgart gegen den 1. FC Köln. Die Auftaktbegegnung des zweiten Spieltags dieser neuen Saison. Und der VfB führt mit 1:0 durch den Treffer von Bilal El-Khanous aus der 39. Minute mit 1:0. El-Khanous stand ja auch, was einen möglichen Wechsel angeht, noch zur Debatte beim VfB. Er ist aber am Ende genauso geblieben, nicht verkauft worden oder verliehen worden wie Leveling, Wagnoman und andere mehr beim VfB. Und heute hat er seine Bedeutung schon unter Beweis gestellt durch diesen Treffer, den bislang einzigen in der Partie gegen Köln. Der Machtkampf zwischen dem Fußball-Weltverband FIFA und dem europäischen Verband UEFA geht in die nächste Runde. Der schwer angeschlagene, unter Druck stehende FIFA-Boss Gianni Infantino wehrt sich jetzt juristisch gegen die massiven Vorwürfe der UEFA. Luise Kropf.
5: Im internationalen Fußball bahnt sich eine gerichtliche Schlammschlacht an. Im Machtkampf um den FIFA-Präsidentenposten lässt Gianni Infantino die schweren Anschuldigungen der UEFA nicht auf sich sitzen und schlägt mit Vorwürfen gegen Europas Fußballbosse zurück. Die UEFA hatte ein mögliches Strafverfahren gegen Infantino angekündigt. Es wurde um Dokumentensicherung gebeten. Gleich mehrere Gerichte in den USA könnten zum Schauplatz der größten FIFA-Funktionärskrise seit Josef Blatter werden. Infantino wirft den Europäern jetzt eine Verleumdungskampagne vor. Das geht aus Dokumenten hervor, die die FIFA bei einem New Yorker Gericht eingereicht und die der deutschen Presseagentur vorliegen. Zuerst hatte das Portal The Athletic darüber berichtet. Hintergrund des Streits sind die gescheiterten Investorenpläne von Gianni Infantino. Alexander Schäferin, der Präsident der UEFA, hat zuletzt wiederholt bekräftigt, dass er einen Wechsel an der Spitze der FIFA will. Stand jetzt strebt Gianni Infantino keinen Rücktritt an und wird Stand jetzt nächstes Jahr zur Wahl des FIFA-Präsidenten antreten. In diesem Fall will die UEFA einen Gegenkandidaten ins Rennen schicken. Noch haben die Europäer keinen Herausforderer gefunden.
4: Luise Kropf. Eine Meldung von der Formel 1. Mercedes hat zum Auftakt des Grand Prix-Wochenendes von Monza die Heimparty der Ferraristi gecrashed. Silberpfeil-Pilot George Russell schnappte sich im Training für den großen Preis von Italien die Tagesordnung. Bestzeit. Charles Leclerc musste sich mit Platz 2 begnügen. Teamkollege Lewis Hamilton belegte trotz neuer Motorenausbaustufe Rang 5. WM-Spitzenreiter Kimi Antonelli belegte im zweiten Mercedes bei seinem Heim-Grand Prix Platz 3. Weltmeister Lando Norris, zuletzt mit Siegen in Budapest und Sandford hervorgetreten, steuerte seinen McLaren auf Platz 4. Und der einzige Deutsche im Feld, Nico Hülkenberg, kam im Audi nur auf Rang 13. Morgen das Qualifying und dann am Sonntag der große Preis von Italien in Monza. Jetzt wieder ab nach Stuttgart zu Patrick Stricker. Wird bei euch wieder gespielt inzwischen?
6: Und zwar seit wenigen Sekunden. Und der erste FC Köln kommt mit dem eingewechselten Neuzugang Mikey Moore über die linke Seite. Ich habe ihn gerade noch eingefordert, könnte ich fast sagen, in unserem Halbzeit-Talk. Dann ist er tatsächlich eingewechselt worden von FC-Trainer René Wagner nebst Elias Kiri. Also zwei neue Kräfte jetzt bei den Kölnern. Und dieser Mikey Moore, dieser 19 Jahre junge Kicker, ausgeliehen von Tottenham Hotspur seit ein paar Tagen, der hat scheinbar erkannt während der ersten Hälfte, während er da draußen auf der Bank saß, wie es eventuell laufen könnte. Und bringt tatsächlich mal mit ordentlich Zug die Ecke für den FC ein. Hier in der ersten Minute der zweiten Hälfte. Kommt jetzt rein von der linken Seite. Achtung, da ist Ragnar Ache, der könnte eine Kopfballmöglichkeit kriegen. Aber er bekommt nicht so richtig Druck dahinter. Aber die Kölner setzen nach über die rechte Seite, über Castro Montes. Da muss Jeff Chabot, Stuttgarts Abwehrchef, hin und erklärt tatsächlich zur nächsten Ecke. Also wir haben hier gerade mal 60 Sekunden im zweiten Durchgang gespielt. Und der FC kommt mit wesentlich mehr Dampf, mit genauso viel Dampf wie in den ersten 45 Minuten daher aus der Kabine. Nächste Ecke, Castro Montes von der rechten Seite in den 5-Meter-Raum. Da gibt es keine Möglichkeit zu kopfen, aber es gibt die Schussmöglichkeit. Achtung, abgefälscht! Und dann doch der Kopfball. Und dann war es, wenn ich das richtig gesehen habe, Elias Kiri gerade eben eingewechselt. Gute Möglichkeit für die Kölner. Und dann aber gut pariert von Fabian Bredlo. Was für ein Auftakt hier in die zweite Hälfte in Stuttgart.
4: Kanu-Olympiasieger Ronny Raue wird Staatsminister für Sport und Ehrenamt in der Regierung Merz. Das Ganze in der Nachfolge von Christine Schenderlein. Das ist gestern bekannt geworden. Guido Ringel über den Kanu-Olympiasieger, den TV-Experten Ronald Raue und demnächst eben Staatsminister für Sport und Ehrenamt.
7: Er ist ein Tier. Und das ist ausschließlich positiv gemeint, denn mit geradezu animalischem Instinkt beißt sich Ronny Raue in die Aufgaben.
8: Das treibt mich wirklich tagtäglich an. Also ich habe es wirklich im Kopf. Bei jedem Training habe ich die Bilder vom Kopf, wie es sein könnte, wie es aussehen könnte, wie es sich anfühlen könnte.
7: Mit unfassbarem Ehrgeiz und Disziplin ist der Mann x-mal Weltmeister und Olympiasieger geworden.
9: Der deutsche K4 auf dem Weg zur Goldmedaille und es ist die Goldmedaille mit dem letzten Drücker.
10: Ronny Raue, letztes Rennen. Mit seinem letzten Rennen holt er hier eine Goldmedaille.
7: Und jetzt der nächste Schritt. Nach der aktiven Zeit und dem Job als Experte für das Fernsehen wird der Kanute Ronald Raue jetzt Staatsminister für Sport und Ehrenamt. Die Zeit nach seiner Karriere als Ausnahmesportler bekommt eine Wendung. Bei allem sportlichen Ehrgeiz wusste der Berliner immer, dass es auch ein Leben nach dem Sport geben würde.
8: Und dann freue ich mich aber tatsächlich auch auf das, was danach kommt. Und dann natürlich auf die Zeit, die ich mit der Familie habe, ob es Urlaube sind oder andere Geschichten, die außerhalb des Sports liegen.
7: Mit Lust zu neuen Zielen. Der 44-Jährige zählt zu den erfolgreichsten deutschen Kanuten der vergangenen Jahrzehnte. Als früherer Sportsoldat ist er zudem Mitglied der Athletenkommission des Europäischen Olympischen Komitees und hat weitere Erfahrung als Sportfunktionär, beispielsweise in der Interessenvertretung von Athleten im deutschen Spitzensport. Es war abzusehen, dass Ronny Raue nicht langweilig werden würde. Das ahnte noch zur aktiven Zeit auch Bundestrainer Hanisch.
11: Ronny wäre, glaube ich, nicht Ronny, wenn er nicht ständig sich weiterentwickeln wollen würde. Und da zieht er mir die anderen schon mit.
7: Nach 25 Jahren im Leistungssport, immer in der Weltspitze, jetzt der Wechsel in die Politik.
12: Ich habe auch immer Spaß daran gehabt, wirklich mit Mut auch zu experimentieren.
7: Ronny Raue könnte der richtige Mann sein im Amt. Er kennt den Sport, weiß, was Athleten bewegt und kennt zugleich die Bedeutung von Vereinen und Ehrenamt. Ronald genannt Ronny Raue, der Mann mit dem kompakten Körper und den muskulösen Oberarmen, hat seine nächste Herausforderung gefunden.
12: Mich selber in der Situation so zu verbessern, damit ich zufrieden war, dass ich einfach die Challenge mit mir aufnehmen konnte. Und ja, das ist, glaube ich, das, was immer bei mir an oberster Stelle stand.
7: Mit Raue ist jetzt ein Staatsminister im Amt mit eigener Leistungssporterfahrung. Die Mischung aus Erfahrung und ehrenamtlichem Engagement soll ihn zum Bindeglied zwischen Spitzensport, Breitensport und Politik machen. Er muss die Gründung der Spitzensportagentur vorantreiben, um die Reform im deutschen Leistungssport umzusetzen. Außerdem hat sich Deutschland ja auf die Fahnen geschrieben, sich wieder um Olympische Spiele zu bewerben. Alles eine Mammutaufgabe. Dem Tier Ronny Raue aber kann man das gut und gerne zutrauen.
4: Der Sport hat mir unheimlich viel gegeben. Jetzt will ich etwas zurückgeben. So Raue, es liegen große Aufgaben vor uns. Sport und Ehrenamt können unser Land stärker machen. Dafür werde ich arbeiten. Und der Kanzler Friedrich Merz bezeichnete die Berufung Raues als wichtiges Zeichen für die Bedeutung des Sports in Deutschland und sicherte ihm jederzeitigen Zugang zum Bundeskanzleramt zu. Erste große Geschichte, sicherlich auch für Ronny Raue Ende September, die Verkündung des deutschen Olympia-Bewerbers. Die vier Kandidaten München, Berlin, Rhein-Ruhr und Hamburg. Und von der Olympia-Bewerbung und dem Staatsminister Ronny Raue wieder auf den grünen Rasen nach Stuttgart zur Partie gegen Köln. Wie hat sich die zweite Halbzeit in den ersten Minuten entwickelt, Patrick Stricker?
6: Ja, aus Sicht des ersten FC Köln, so wie sich ein Fußballspiel dann auch langsam mal entwickeln sollte. Wir bekommen nämlich endlich mal sowas wie ein richtiges Fußballspiel, weil anders als im ersten Durchgang Köln mitspielt und kommt jetzt schon wieder über die rechte Seite, aber dann ist es ein Foul an Isaac Johannesson, ich meine von Maximilian Mittelstädt, so ist es. Und er sieht in diesem Moment dann auch die erste gelbe Karte dieser Partie für ein Foul, weil die Stuttgarter so weit aufgerückt waren, gerade eben bei ihrem eigenen Angriff. Und dann ja, weiß sich Maximilian Mittelstädt nahe des Mittelkreises, ist nicht anders zu wissen, als den Isaac Johannesson vom 1. FC Köln irgendwie umzuringen. Und ja, das verzerrte Gesicht von Maximilian Mittelstädt verrät mir, dass auch er weiß, jo, die gelbe Karte, die habe ich mir gerade aber mal sowas von verdient. Köln kam gerade eben in den ersten 60 bis 120 Sekunden aber mal sowas mit super viel Dampf aus der Kabine raus, hatte eine Ecke nach der anderen, hatte auch eine Kopfballchance durch Elias Kiri, hat super viel Offensivdrang dazu gewonnen durch die Einwechslung von Mikey Moore. Also das macht jetzt super viel Spaß anzugucken, weil wir jetzt beide Mannschaften haben, die hier an diesem Fußballspiel teilnehmen. So, der Freistoß, den es jetzt gibt infolge dieses Fouls, der ist jetzt ausgeführt. Kurze Variante. Johannesson mit der Flankenhereingabe von der rechten Seite in den 5-Meter-Raum und Bredlow muss da 3, 4, 5 Schritte rausmachen aus seinem Tor und mit beiden Fäusten faustet er den Ball raus. Der Vertreter des verletzten Stuttgarter Stammtorhüters Dennis Simon. So langsam entwickelt sich hier ein richtig tolles Fußballspiel. Noch führt der VfB mit 1:0 gegen Köln.
4: Unter der Woche gab es bei Eintracht Frankfurt eine Aufsichtsratssitzung, in der zumindest indirekt auch über die Zukunft von Sportvorstand Markus Krösche diskutiert worden ist. In einer anschließend veröffentlichten Pressemeldung heißt es, man habe die sportliche und wirtschaftliche Situation sowie die Entscheidungen der zurückliegenden Transferperiode sehr ausführlich und konstruktiv erörtert. Personalthemen seien nicht Gegenstand der Sitzung gewesen. Krösche, Vertrag bis 2028, darf also vorerst weitermachen. Darüber rede ich mit meiner Kollegin Martina Knie vom Hessischen Rundfunk. Die begleitet die Eintracht seit Jahrzehnten. Hallo Martina.
13: Hallo Lars.
4: Martina, was ist in Frankfurt in den letzten Monaten schiefgegangen, dass der so lange so hochgelobte Markus Krösche vor dem Ausstand steht?
13: Naja, es ist einfach so, man hat sehr viele Millionen generiert durch Transfers, Kolo Muani, Hugo Ekitike und Omar Marmoush. Und das hängt so über allem. Das schwebt hier so über allem, dass Spieler für wenig oder gar kein Geld nach Frankfurt kommen und die dann im tiefen zweistelligen Bereich wieder verkauft werden können. Das ist einfach so ein Transfermodell, was die Eintracht ja nicht exklusiv hat, aber was Markus Krösche für Eintracht Frankfurt zur Perfektion getrieben hat und damit immer wieder Neues und sehr viel Geld in die Kassen der Eintracht gespült hat. Und es war absehbar, dass diese Transferperiode nicht mehr so gut funktioniert. Ich finde schon, dass ihm in der Wintertransferperiode das goldene Händchen abhanden gekommen ist und jetzt drohte es so zu sein und es ist so gekommen. Man hat sich jetzt erstmal beruhigt, so will ich das mal nennen. Die Saison beginnt, da kann man keine Unruhe gebrauchen. Die wird schwer genug bei Eintracht Frankfurt, auch nicht auf dem Sportvorstandsposten und ich finde, das liest sich auch genau so. Jetzt machen wir erstmal Ruhe, aber ausdiskutiert ist das noch lange nicht.
4: Ich komme auf diese Transfereinnahmen gleich noch zurück, will aber vorher fragen, welche Rolle es gespielt hat, dass Krösche zeitweilig mit dem AC Milan einem Wechsel geliebäugelt hat und wie die Situation zwischen ihm und dem zurückgekehrten Trainer Adi Hütter ist. Wie angespannt ist das Verhältnis? Da wird ja viel diskutiert.
13: Ja, also mit dem AC Mailand hat er sehr lange kokettiert. Dann gab es ja noch seine Immobiliengeschichte in Kroatien, die er mit Hilfe einer Frau eines ja, wir sagen hier, dubiosen Spielerberaters gekauft hat. Das ist nur rausgekommen, weil man ihn darauf angesprochen hat. Er hat hinterher gesagt, es war ein Fehler, hätte ich vielleicht im Aufsichtsrat auch Eigeninitiativ erzählen müssen. Das Verhältnis zwischen ihm und Adi Hütter galt als angespannt, weil Adi Hütter einfach nicht die Spieler für seinen Kader bekommen hat, die er gerne hätte. Und Markus Krösche ist auch nicht so viele Spieler, sei es als Laie oder Verkauf, losgeworden, um den Kader möglichst klein zu machen. Heute bei der Spieltagspressekonferenz vor dem Spiel am Sonntag gegen Borussia Mönchengladbach hat Adi Hütter das auch beschwichtigt und sagt, ja, wir hätten gerne Kali Mwendo gehabt. Ich weiß, dass alle dran waren. Es hat am Ende nicht geklappt. Er hat gar keinen neuen Stürmer bekommen. Trotzdem hat er gesagt, es ist alles in Ordnung. Wir wissen darum, dass sich jeder bemüht hat, aber es hat halt leider nicht geklappt. So in etwa war sein Zitat.
4: Du hast diese lukrativen Weiterverkäufe dieser drei Profis, Kolo Muani, Hugo Ekitike und Omar Mamouche genannt. In Summe 265 Millionen ungefähr. Wo bitte ist diese ganze Kohle geblieben?
13: Ja, es werden neue Spieler gekauft und die Vereine, die Spieler abgeben, wissen jetzt natürlich auch, dass Eintracht Frankfurt Geld hat. Dazu kommt, dass viele junge, talentierte Spieler, was bitteschön sind heute 10 Millionen oder 20 Millionen im internationalen Männerfußball, nichts mehr, kommen, ein hohes Gehalt fordern, das auch bekommen. Und die Hoffnung besteht, dass man sie für deutlich mehr Geld weiterverkaufen kann. Nur das funktioniert halt nicht immer so wie bei den drei genannten. Und deswegen ist das Geld am Ende weniger geworden. Der Kader war sehr aufgebläht. Man hat zudem sehr viele Torhüter beschäftigen müssen, um jetzt mal einen richtigen zu finden. Und all das kostet im Profifußball auf einmal eine ganze Menge Geld. Dazu gehören auch Fehlgriffe von Markus Krösche, wie beispielsweise Elle Wai. 25 Millionen hohes Gehalt. Man ist ihn da nicht losgeworden. Und das sind alles Dinge, die natürlich auf der Negativseite ins Buch geschrieben werden.
4: Und all das führt jetzt dazu, dass Frankfurt in dieser Transferperiode erst verkaufen musste, liquide Mittel generieren musste, um dann Neuzugänge verpflichten zu können?
13: Genau, das hat nicht geklappt. Man hat viele Spieler ausgeliehen. Ich habe jetzt ein neues Wort gelernt in dieser Transferperiode, das heißt Kaufpflicht. Und keiner definiert genau, was diese Kaufpflicht bedeutet. Also Eintracht Frankfurt hat Noah Atubolu von Freiburg ausgeliehen, den Torhüter, mit einer Kaufpflicht. Näheres wird dazu nicht gesagt. Hat Hugo Larsson nach England abgegeben mit einer Kaufpflicht für den aufnehmenden Verein. Näheres wird dazu nicht gesagt. Also da sind wir mal sehr gespannt, worin diese Pflicht besteht und mit irgendwelchen Spielen oder was auch immer sie dann eintreten wird. Das ist ein neues Wort, was den Profifußball nochmal sehr interessant macht.
4: Welche Rolle spielt die sportliche Stagnation, also die Rückschritte 2022, noch nicht so lange her, 4 Jahre unter Oliver Glasner, die Europa League gewonnen und in der vergangenen Saison die internationalen Wettbewerbe verpasst?
13: Ja, bitter, ne? Zumal man in der vergangenen Saison ja noch in der Ligaphase der Champions League dabei war, dort nicht konkurrenzfähig, das muss man auch ganz deutlich sagen, aber immerhin dabei. Und du kriegst da eine ganze Menge Geld für. Wir sind schon wieder beim Geld. Und wo ist das alles hin? Ja, das ist eine gute Frage. Das spielt natürlich eine Rolle. Und in diesem Jahr zu sagen, einen Trainer, den wir schon mal hatten und der Spieler, der jetzt möglicherweise uns weiterhelfen soll, ist auch da. Und dann macht das unterm Strich einen Europapokalplatz. Ich glaube, damit ist die Konkurrenz in der Bundes... unterm Strich einen Europapokalplatz. Ich glaube, damit ist die Konkurrenz in der Bundesliga, die vielleicht etwas ruhiger arbeitet. Wir nennen hier mal den SC Freiburg oder

0: gegen Augsburg immer schwer getan. Also das könnte schon gleich ein bisschen laut werden, wenn das am Sonntag nicht, ich füge sogar das Wort, ein souveräner Dreier wird für Eintracht Frankfurt. Denn du hast es gesagt, das Umfeld ist hier erfolgsverwöhnt und aber auch sehr schnell, sehr laut, kritisch, wenn es in die Hose geht.
1: Aber Adi Hütter, der Coach, der ehemalige Erfolgscoach, der zurückgekommen ist, hat wahrscheinlich noch ordentlich Credits bei den Fans.
0: Ja, natürlich. Also er hat jetzt ein Spiel gespielt und jetzt warten wir mal ab. Aber das wird sich auf lange Sicht zeigen. Er ist hier auch gekommen, hat einen Jahresvertrag bekommen, war ja zuletzt bei der AS Monaco tätig, bevor er da freigestellt wurde. Auch mit der Hoffnung, dass er aus den Spielern, die er hat, eine gute Mannschaft formen kann und die Spieler auch besser macht. Ich bin da noch so ein bisschen im Zweifel, ob das alles so klappen wird oder ob nicht vielleicht der ein oder andere gestandene Spieler, der es Adi Hütter als Trainertyp auch leichter gemacht hätte, der Eintracht gut getan hätte. Aber es sind sehr, sehr viele Hättes und ich bin auch keine Transfermarktexpertin. Und ich weiß aber, dass am Ende des Transferfensters nicht nur die Köpfe rauchen, sondern auch die Konten, vor allen Dingen der Spielerberater, anschwillen. Und jetzt ist es erstmal so. Und ich bin ja immer jemand, der sagt, okay, wir haben das zu bewerten, was da gemacht wurde, aber lasse jetzt mal spielen und vielleicht so nach dem 5., 6. Spieltag machen wir mal einen Strich drunter und gucken mal, wie sich das entwickelt hat.
1: Martina Knief über die Situation bei Eintracht Frankfurt. Auch zu diesem Gespräch gibt es einen zweiten Teil. Dann geht es um das Aus für Frankfurt und Wolfsburg in den Playoffs, um den Einzug in die Champions League der Frauen und die Folgen. Und jetzt ist wieder Patrick Stricker dran.
2: Knapp 60 Minuten sind gespielt. Der VfB führt mit 1:0, kommt jetzt über die linke Seite. Der Schuss und das Tor! Und das Tor und das 2:0 für den VfB Stuttgart. Grischa Prömel ist der Torschütze und er klatscht sich ab mit Fritzle. Das ist das Maskottchen hier in Stuttgart. Ein grünes Krokodil in riesiger Form umarmt der Grischa Prömel. Genauso wie seine Mitspieler. Oh, der 1. FC Köln war besser in den letzten Minuten. Hatte wesentlich mehr Chancen. 5, 6 an der Zahl. Aber ein Angriff ist es jetzt, der zum 2:0 für den VfB führt, über die linke Seite, über, na klar, Bilal El-Khanous, der Torschütze zum zwischenzeitlichen 1:0 aus der 1. Hälfte, mit einem Pass rein in den Strafraum und dann eine richtig kluge, clevere Ablage von Maximilian Mittelstädt. Der macht genau das, was er machen muss, der nimmt den Kopf hoch, der guckt in den Rückspiegel und sieht, ey, da, am Elfmeterpunkt, da steht auch unser Neuer, der neue Mittelfeldspieler, der Neuzugang, der ist aus Hoffenheim gekommen, der kann auch hier Tore machen, natürlich, Grischa Prömel, der kann sich die Ecke aussuchen. Links oder rechts, wo hättest du gerne hin? Marvin Schwebe und dann links rein damit zum 2:0 nach einer Stunde für den VfB Stuttgart. Bitter für den 1. FC Köln. Der VfB erhöht auf 2:0.
1: Grischa Prömel, oft unterschätzt, das ist einer, der für Klebstoff sorgt im Team, in der Mannschaft, jetzt auch beim VfB Stuttgart, vorher in Hoffenheim und beim 1. FC Union. Das war eine herbe Enttäuschung am Mittwochabend für den deutschen Frauenfußball. Eintracht Frankfurt und der VfL Wolfsburg sind in den Playoffs um den Einzug in die Champions League gescheitert. Frankfurt nicht unerwartet nach Verlängerung an Paris Saint-Germain und Wolfsburg erstaunlicherweise an Inter Mailand, unglücklich im Elfmeterschießen. Damit ist der direkt für die Ligaphase qualifizierte deutsche Meister Bayern München der einzige Bundesliga-Vertreter in der Champions League. Ich habe Martina Knief gefragt, was das bedeutet und was das über die Qualität der Bundesliga aussagt.
0: Das ist bitter. Das ist sehr, sehr bitter für die Frauen-Bundesliga. Wir haben diesen Qualitätsschwund schon jetzt in diesem Transferfenster erlebt, auch schon davor, dass einfach die internationalen Spitzenspielerinnen, Georgia Stanway von Bayern München, Geraldine Reuteler von Eintracht Frankfurt nach England gehen, beide zum FC Arsenal. Aber jetzt können die deutschen Vereine auch die deutschen Nationalspielerinnen nicht mehr halten. Zuletzt eine Carlotta Wamser, eine Außenverteidigerin, die erst eigentlich im vergangenen Jahr bei der EM in der Schweiz so richtig ins Rampenlicht rückte, nachdem sich Kapitänin Julia Quinn so schwer verletzte. Die geht für 650.000 Euro von Leverkusen nach Manchester City. Das ist die Rekordablösesumme aus der Frauen-Bundesliga heraus. Und das finde ich sehr bitter. Der Bundestrainer Christian Wück sagt immer, wenn wir den fragen, auch so in Hintergrundgesprächen, er sagt, für die Spielerinnen ist es super, sich weiterzuentwickeln, in dieser tollen Liga zu spielen. Er selber ist sehr oft in England und guckt sich die Partien an. Aber für die Frauen-Bundesliga ist das natürlich ganz, ganz schlecht. Und Wolfsburg und auch Frankfurt haben so ein bisschen am Mittwoch die Quittung dafür bekommen.
1: Die Entwicklung in England ähnelt der Geschichte des Männerfußballs. Wahnsinnig Geld im Markt, jetzt die London City Lionesses, die Ablösesummen steigen, du hast es gesagt, werden alle anderen europäischen Top-Ligen, mit Ausnahme vielleicht einiger Clubs wie Barcelona, München, Lyon, zu reinen Ausbildungsvereinen?
0: Ja, im Moment sieht es danach aus. Wir haben zum Beispiel den schwedischen Europa

0: League-Sieger erstmals den schwedischen Europacup-Sieger. Erstmals wurde ja dieser Europacup, dieser zweite europäische Wettbewerb im Frauenfußball ausgespielt. BK Häcken, die verlieren reihenweise ihre beste Spielerin Felicia Schröder, eine Stürmerin. Wir haben sie hier in Frankfurt gesehen, grandios, wechselt für 1,5 Millionen zu Real Madrid. Die haben längst nicht mehr das Niveau, mit dem sie Europapokalsieger geworden sind. Und ich habe, nachdem jetzt ja auch noch Elisa de Almeida, die französische Nationalspielerin von PSG, sich Arsenal anschließt, gesagt, die haben bei Arsenal London zwei Mannschaften und mit beiden Mannschaften können sie die Champions League gewinnen. Und das zeigt, dass sie den Markt leer kaufen. Ich bin mal gespannt, wie sich das auf die englische Frauennationalmannschaft auswirkt. Es spielen so viele internationale Topstars jetzt dort, ob für die ganzen englischen Spielerinnen überhaupt noch Platz ist in der ersten Elf.
1: Die Frauenbundesliga in Deutschland hat beschlossen, sich aus dem DFB auszugliedern in eine eigenständige gemeinsame Gesellschaft der 14 Clubs. Eine wahrscheinlich zwingend notwendige Entscheidung.
0: Das ist eine zwingend notwendige Entscheidung. Es hätte den ganzen Streit im Vorfeld in meinen Augen nicht gebraucht. Man hat sich da teilweise öffentlich widersprochen. Es wurden falsche Zitate wiedergegeben. Am 18. September wird es einen außerordentlichen Bundestag des Deutschen Fußballbundes geben, auf dem eben genau diese Ausgliederung der Frauen-Bundesliga beschlossen werden soll. Es ist ein notwendiger Schritt, ob er genau so richtig ist, wie er jetzt gemacht wird, zu sagen, wir reißen alle Macht an uns, wir pumpen da viel Geld rein, wir werden in der nächsten Vergabe der Fernsehrechte, die jetzt ansteht in der Frauenbundesliga, das alles viel besser machen. Der DFB hat schon in manchen Bereichen ein großes Know-how, das darf man nicht unterschätzen, aber man hat sich in der Außendarstellung nicht zusammengerauft und das ist natürlich auch kein guter Weg für die Frauenbundesliga, aber eine Eigenständigkeit, wenn sie richtig angegangen wird, die ist bei der Entwicklung des Frauenfußballs einfach ein logischer Schritt.
1: Diese Bundesliga wird beherrscht von den Bayern, zuletzt 5-mal in Folge deutscher Meister. Jetzt wird über Playoffs diskutiert, um die Spannung zu erhalten. Das hört sich für mich nach einer Notfallmaßnahme an. Was hältst du davon?
0: Gar nichts. Als ich das gehört habe, habe ich gedacht, wow, in der Schweiz haben die Playoffs, die reden über Abschaffen der Playoffs und wir wollen das wieder einschaffen. Ja, ich sehe das genauso wie du, Lars. Das ist für mich keine Entwicklung. Der deutsche Sport lebt auch von diesem Ligasystem und nur um auch, und das war ja auch der Hintergedanke, das Produkt Frauen-Bundesliga für TV-Anbieter oder Streaming-Anbieter etwas populärer oder werthaltiger zu machen, noch mehr Spiele reinzustopfen, wo es eh schon so viele Spiele sind und die Spielerinnen echt an der Belastungsgrenze sind. Wir haben im nächsten Jahr eine Weltmeisterschaft in Brasilien. Und das ist in meinen Augen der falsche Schritt. Eine Bundesliga mit 14 Mannschaften, Lars, du weißt auch um die Qualitäten dieser Mannschaften. Es gibt in diesem Jahr erstmals keine Mannschaft mehr, die nicht einem Männer-Profiverein angehört. Das heißt, Turbine Potsdam ist schon länger raus. Die SGS Essen als letztes Kleinod abgestiegen. Jena ist abgestiegen. Und dann müssen jetzt die Vereine zeigen, wie ernst sie es mit dem Frauenfußball meinen. Einfach nur zu sagen, super, wir haben das, spielt mal schön. Ab und zu dürft ihr auch mal ins große Stadion. Hier ist der Schlüssel dafür. Das reicht nicht aus. Man muss das auch leben. Und das machen uns die englischen Vereine vor. Die unterstützen das nicht nur mit ihren Investoren in unendlichen Höhen. Ich sage immer, für 600.000 Euro hättest du ja früher in zwei Transferperioden deine Mannschaft zusammenstellen können. Jetzt geht eine Spielerin für das Geld weg. Sondern die leben auch diesen Frauenfußball. Die unterstützen den mit allem, was sie haben. Per Mertesacker als Leiter des Nachwuchsleistungszentrums bei Arsenal soll sich sehr, sehr intensiv für den Frauenfußball engagiert haben, was man so hört, und den auf den Weg gebracht haben. Und auch in der Gesellschaft ist der Frauenfußball in der Liga viel, viel besser angekommen als bei uns. Da gibt es noch Nachholbedarf. Ich zitiere immer gerne die Spielerinnen, die gefragt werden, Unsummen bei den Männern, was ist mit euren Gehältern? Wir wollen nicht equal pay, wir wollen equal play, also gleiche Bedingungen für alle. Und da sind wir auch noch sehr, sehr weit von entfernt.
1: Martina Knief, einziger deutscher Vertreter in der Champions League der Frauen, der Doublesieger Bayern München, hat bei der Auslosung in Nyon heftige Gegner zugelost bekommen. FC Barcelona, Real Madrid, Manchester City und Frankfurt-Bezwinger Paris Saint-Germain in der Ligaphase. Champions League gibt es demnächst auch beim VfB Stuttgart unter der Woche. Ich glaube, am Mittwoch gegen Viking Stavanger der Auftakt. Und heute wird erstmal Köln aus dem Weg geräumt.
2: Ja, so ungefähr kann man das ganz gut sagen. Es ist teilweise auch durchaus schon Champions League reif, was uns der VfB jetzt zeigt. Das war in der ersten Halbzeit noch ein bisschen mehr der Fall, in der zweiten Halbzeit nicht. Aber diese Eiseskälte gerade eben nach gut einer Stunde beim 2:0 durch Grischa Prömel, wie sie das gemacht haben über die linke Seite mit diesem tollen Zuspiel vorher von Maximilian Mittelstädt, So kannst du am Mittwoch 18.45 Uhr hier zu Hause gegen Viking Stavanger aus Norwegen antreten. Jetzt wieder der VfB mit einem langen Ball. Nach vorne an den Strafraum Chris Führig. Aber der wird wegverteidigt von Alessio Castro Montes. Der muss ganz schön viel arbeiten da hinten, der Kölner, um den Laden zusammenzuhalten. Auch Simpson Pusey aus der Innenverteidigung ist da mit dabei. Es ist mittlerweile wieder Schwerstarbeit für den FC, denn die Offensivmaschine des VfB, die rollt und rollt und rollt. Jetzt wieder über die rechte Seite, passt zurück an die Mittellinie auf Joscha Wagnoman. Der nimmt den Kopf hoch, der sieht, dass Angelo Stiller am Mittelkreis frei ist. Jetzt haben die Kölner, ja, die sind nicht so richtig dran, lassen den Stuttgartern da so ein bisschen den Raum. Und dann gibt es den Rückpass einmal zum VfB-Keeper, zu Fabian Bredlo, der verteilt den Ball auf die linke Seite. Köln muss wieder ein bisschen mehr machen. Die Stuttgarter können ein bisschen mehr machen, aber beim Stand von 2:0 geht es denen da natürlich völlig leicht von der Hand. Dennis Under versucht da gerade, den Kölner unter Druck zu setzen. Luka Lokotschwili gelingt ihm aber nicht so richtig. Der VfB führt nach 59 Minuten mit 2:0.
1: Sieht alles nach dem ersten Sieg für Stuttgart und der ersten Niederlage für Köln aus in dieser neuen Bundesliga-Saison, zweiter Spieltag. Wir bringen das nach den Nachrichten mit Patrick Stricker zu Ende. Bis dann.

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1: Gesundheitsminister Lindemann will trotz des Überschusses, den die gesetzlichen Krankenkassen in den ersten 6 Monaten dieses Jahres verbucht haben, keine Entwarnung geben. Die Kassen haben 2,6 Milliarden Euro plus gemacht. Gleichzeitig gaben sie aber auch 7,4% mehr aus als im ersten Halbjahr 2025. Aus der Nachrichtenredaktion berichtet Heike Lüttich.
2: Grund für das Plus sind laut Bundesgesundheitsministerium die Zusatzbeiträge, die zum Jahresanfang gestiegen sind. Aber Minister Lindemann betont, dass die Kassen mit dem Geld erst einmal ihre gesetzlich vorgeschriebenen Reserven auffüllen müssen. Sie müssten auch weiterhin viel mehr ausgeben, als sie einnehmen. Erst im nächsten Jahr sollen die beschlossenen Ausgabenbremsen bei Praxen, Kliniken, Apotheken und der Pharmabranche greifen. Diese Maßnahmen sollen Ausgaben in Höhe von rund 19 Milliarden Euro einsparen und den Zusatzbeitrag stabil halten.
1: Die Polizei hat jetzt auch in Sachsen Sprengvorrichtungen entdeckt, mit denen möglicherweise die Stromversorgung angegriffen werden sollte. Innenminister Schuster sagte der deutschen Presseagentur, an 2 Fundorten würden momentan 4 Objekte entschärft. Bereits gestern hatte es laut Schuster Hinweise darauf in einem Bekennerschreiben gegeben. Die Sprengvorrichtungen wurden in der Nähe von Bautzen gefunden. Die deutschen Basketballerinnen sind mit einer Niederlage in die Heim-WM gestartet. Die DBB-Auswahl verlor in Berlin gegen Vize-Europameister Spanien mit 53-83. Für Bundestrainer Olaf Lange war heute nicht mehr drin.
3: Die Spanier waren in allen Bereichen deutlich besser. Und offensiv haben wir auch nicht so viel hingekriegt. Man sieht halt unsere Unerfahrenheit auch zusammen. Nicht unbedingt in einzelnen Positionen, aber zusammen unter Druck in diesen Situationen. Wir müssen noch mehr Wege finden, nach innen zu kommen. Weiter nach vorne gucken. Mussten wir nicht unbedingt gewinnen, Spanien. Die sind natürlich Favorit. Und jetzt müssen wir uns auf Japan konzentrieren und versuchen, Zweiter in der Gruppe zu werden.
1: Das zweite Gruppenspiel gegen Japan ist bereits morgen, das letzte gegen Mali am Montag. Nur der Tabellenerste zieht direkt ins Viertelfinale ein. Über die Playoffs können sich auch der Gruppenzweite und Dritte für die nächste Runde qualifizieren. In der zweiten Fußball-Bundesliga hat sich der Karlsruher SC am Abend einen Punkt erkämpft. Die Badener spielten bei Hannover 96 2:2 und erzielten den Ausgleich erst kurz vor Schluss. Auch die andere Partie des Abends zwischen Arminia Bielefeld und St. Pauli endete 2:2. Das Wetter für Deutschland. In der Nacht regnet es von den Mittelgebirgen bis zur Donau. Auch sonst ist es oft bewölkt. Die Tiefstwerte liegen bei 18 bis 11 Grad. Morgen startet der Tag im Süden grau und regnerisch. Später kommt hier aber die Sonne durch. Auch sonst oft sonnig. Nur im Norden und Nordosten gibt es bis zum Abend immer wieder Regenschauer. Die Temperaturen maximal 16 bis 27 Grad. Am Sonntag an der Ostsee regnerisch, sonst oft sonnig. Dazu 19 bis 29 Grad. Und noch die Zeit, es ist gleich 22.03 Uhr.
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5: Letzte Runde bis 22.30 Uhr weiterhin im Studio Lars Becker. Stuttgart führt weiter mit 2:0 gegen Köln durch El Khanous und Grisha Prömel. Wir sind gleich wieder bei Patrick Stricker. Vorher noch eine Meldung vom Radsport. Wout van Aert hat die 13. Etappe der Spanien-Rundfahrt gewonnen. Belgiens Radstar setzte sich im Zielsprint gegen den Franzosen Valentin Paré-Peintre durch und feierte seinen ersten Tageserfolg bei der diesjährigen Vuelta. In der Gesamtwertung führt weiter Enric Mas. Der Spanier hat ja das rote Trikot des Gesamtführenden nach dem bösen Sturz aus von Topfavorit Tadej Pogacar übernommen. Mas hat weiter 1:45 Vorsprung vor Vuelta-Rekordsieger Primož Roglič. Der Vorsprung des VfB Stuttgart gegen Köln lässt sich nicht in Minuten ermessen, aber in Toren. 2:0 steht jetzt Patrick Stricker.
6: Ganz genau so ist es und das sieht auch der neue Bundestrainer, der Bundeskloppo. Jürgen Klopp ist hier mit dabei und da würde mich schon mal interessieren, was der nach diesem Spiel sagt über diese Eiseskälte, über diese Souveränität der Stuttgarter, die sie sich zurückgeholt haben durch das 2:0 durch Grisha Prömel nach ganz genau 1 Stunde. Der VfB ist schon wieder im Ballbesitz, kommt über die rechte Seite. Ja, jetzt vielleicht eine Reaktion von den Kölnern, holen sich den Ball zurück. Elyes Kiri in zentraler Position, der könnte mal schießen. Nee, der verteilt den Ball nochmal in den Strafraum rein. Ragnar Ache da aus der Drehung heraus. Aber Jeff Chabot steht ihm einfach im Weg. Und das ist mir dann zu uninspiriert. Jetzt geht ein Stuttgarter zu Boden. Und jetzt gibt es den Pfiff von Schiedsrichter Christian Dingert. Spiel deshalb unterbrochen. Wird gleich weitergehen mit einem Freistoß. Köln war stark zu Beginn der zweiten Hälfte. Hatte einige Chancen. Aber das ist in Summe dann viel zu wenig gegen diese Stuttgarter, die hier schon in der ersten Halbzeit die bessere Mannschaft waren. Angelo Stiller, der sich gerade eben wehgetan hat, steht mittlerweile wieder, gibt also gleich den Freistoß für den VfB nahe der eigenen 16er-Kante. Es hat vor wenigen Minuten eine dicke Chance gegeben für die Stuttgarter, hier auf 3:0 zu erhöhen. Jenan Pejcinovic hatte da eine Schussmöglichkeit aus 15, 16 Meter Torentfernung. Danach noch ein Kopfball nach einer Ecke. Also die Stuttgarter haben sich hier, wenn es überhaupt noch nötig gewesen sein sollte, das 2:0 auch nachträglich noch einmal verdient. Ich gucke mal auf die Uhr, 75. Minute, das heißt, wir gehen gleich regulär in die Schlussviertelstunde dieser Partie. Köln wechselt noch zweimal durch und muss auch noch zwei Tore aufholen. 0:2 aus Sicht des FC hier in Stuttgart.
5: Bis zur Schlussphase ist noch ein bisschen Zeit. Gibt uns die Gelegenheit, noch mal nach New York zu schalten, zu Tim Brockmeier und zu den US Open der Tennisprofis. Über Alexander Zverev haben wir gesprochen, der einzig verbliebene Deutsche in der Einzelkonkurrenz, spielt sein Drittrundenmatch in der Nacht auf Sonntag, zum dritten Mal die Night Session. Aber aus deutscher Sicht, Tim, gibt es ja doch noch ein erfreuliches Resultat, wenn auch nicht im Einzelwettbewerb.
7: Ja, aber das beste deutsche Doppel zurzeit, das Davis Cup Doppel Kevin Kravitz-Tim Pütz, ist in die zweite Runde eingezogen. Drei Sätze gegen das Duo Faria und Walton, die kommen aus Portugal bzw. Australien. War ein bisschen mühsam für die beiden Deutschen. Aber das ist ja immer so in der ersten Runde eines Grand Slams. Da musst du erstmal reinkommen, musst erstmal gucken, wo stehst du. Erster Satz im Tiebreak für die beiden. Dann im zweiten haben sie den Tiebreak abgegeben. Aber im dritten sah man dann schon, da kommt jetzt schon noch ein bisschen mehr Abstimmung dazu. Sie haben sich noch ein bisschen besser gefühlt auf dem Platz. Und dann haben sie den dritten Satz klar gezogen, stehen in der zweiten Runde. Sind ja in die Nummer 5 der Setzliste bei den US Open. Kravitz und Pütz vor 2 Jahren hier sogar im Finale. Also haben ein bisschen was vor.
5: Ich weiß nicht, wann das letzte Mal ein anderer Spieler als Alexander Zverev die zweite Runde eines Grand-Slam-Turniers erreicht hat. Ich weiß nicht, ob du das aus dem Kopf weißt. Es muss echt lange her sein und es hat einen Seltenheitswert. Seit Jahren Zverev und sonst niemand. 8 deutsche Profis in der Hauptrunde der US Open. Das ist schon nicht viel bei 256 Männer- und Frauenkonkurrenz zusammengerechnet. Davon sind alle raus, außer Zverev. 5 weitere waren früh in der Qualifikation gescheitert. Gibt es eigentlich irgendwo Licht am Ende des Tunnels im deutschen Tennissport, auch gerade bei den Frauen?
7: Ja, schwierig. Also Jan-Lennard Struff war in Wimbledon dieses Jahr im Viertelfinale, großer Erfolg, aber der ist halt auch schon 36. Das heißt, nicht unbedingt die Zukunft des Tennis. Er ist ein super netter Kerl, Jan-Lennard Struff, und hat auch noch vor, ein bisschen zu spielen, aber natürlich nicht das, was man Nachwuchshoffnung nennt. Dann wird's halt auch schon wirklich eng. Also gerade bei den Männern gibt's ja auch von den Top 4, 5 deutschen Männern keiner, der noch wirklich jung ist. Die sind alle eher Ende 20 oder eben wie Struff schon über 30, und das sieht ähnlich, sehr, sehr ähnlich aus bei den Frauen. Da haben wir wirklich sehr lange keine mehr weit in einem Grand Slam gehabt. Eva Lüss vor einem Jahr bei den Australian Open im Achtelfinale, aber dann war es das auch. Und ja, da hast recht. Also es ist, Eva Lüss ist 24, die hat sicherlich noch die Möglichkeit, sich zu verbessern, aber die leidet ja an einer Autoimmunerkrankung, sagt von sich selber, sie weiß nicht, ob es mit dieser Krankheit zu ganz nach oben reicht. Allein das, was sie jetzt schon immer wieder leistet mit dieser Erkrankung, ist aller Ehren wert. Ella Seidel war hier am Start zum ersten Mal US Open gespielt in ihrer Karriere. Die ist erst 21, Hamburgerin, Weltrangliste 123. Das ist eine, von der man so ein bisschen hoffen hat, dass sie es schaffen kann. Aber dann wird es auch schon eng danach. Und das zeigt dann eben die Situation im deutschen Nachwuchstennis, vor allen Dingen bei den Frauen. Ich habe vor ein paar Wochen mit Barbara Rittner gesprochen, der ehemaligen Fed Cup-Chefin, die sagt, ja, wir haben zum einen irgendwie nicht mehr die Bereitschaft in der Jugend, sich wirklich so zu quälen, wie man das muss fürs Tennis. Das ist ein sehr komplexer Sport, für den man sehr viel aufbringen muss, was die Mentalität angeht, was das Training angeht, die Bewegung angeht. Und was auch ein bisschen fehlt, hat sie damals erzählt, ist, dass wir Ex-Spielerinnen, zum Beispiel Angelique Kerber, Andrea Petkovic und Co., nicht so richtig dazu bekommen, dass sie ihre Erfahrung teilen, dass sie vielleicht ins Management-Trainergeschäft für die jungen Nachwuchsspielerinnen reingehen. Das liegt weniger an den beiden, als dass es da nicht die richtigen Strukturen gibt. Und dann ist es in der Tat so, dass wir momentan uns vor allen Dingen auf Zverev verlassen müssen und sonst nichts.
5: Es ist ein bisschen pauschal, ich weiß, aber trotzdem, da fehlt eine ganze Generation. Also warten auf den jugendlichen Nachwuchs, auf Diego de Dura, Justin Engel bei den Männern und Ida Wopka möglicherweise. Sie ist, glaube ich, knapp 16 bei den den Frauen. Vielen Dank, Tim. Das war's aus New York, weiter nach Stuttgart. Und da ist der berühmte Patrick Stricker, nicht der berühmte Patrick Stricker, aber der berühmte Deckel drauf.
6: Der berühmte Deckel durch den etwas berühmteren Ermedin Demirovic. Der hat nämlich das Tor gemacht vor wenigen Minuten zum 3:0. Ich würde mal sagen, Viking Stavanger kann kommen. Ist am Mittwoch der erste Champions League-Gegner des VfB Stuttgart. Der hatte aber mal sowas von Bock auf Tore schießen, zumindest an diesem Freitagabend. Es war der Turbo, den Demirovic da gezündet hat, da drüben auf der rechten Seite. Zog er rein in den Strafraum der Kölner. Und dann, ja, der nächste Schuss, der Marvin Schwebe im Tor der Kölner einfach nur so um die Ohren geflogen ist. Ermedin Demirovic von Kölns Viererabwehrkette überhaupt nicht einzufangen, überhaupt nicht in den Griff zu bekommen. Das sieht schon richtig gut aus. So spielt überhaupt kein Tabellenletzter, wenn man mal sich die Tabelle noch mal vor Augen führt. Nach dem 1:5 der Stuttgarter vergangene Woche. Jetzt kommen die Kölner noch mal über die linke Seite, haben mal wieder eine Möglichkeit über den eingewechselten Marius Bülter. Aber das ist in Summe viel zu wenig, was uns die Kölner hier heute Abend anbieten. Ein ganz anderes Gesicht als vergangene Woche noch beim 3:2 gegen Hoffenheim. Hier steht es 3:0 für den VfB.
5: Bei der Schlussphase der Partie Stuttgart-Köln sind wir selbstverständlich wieder live dabei. Am vergangenen Dienstag ist die Sommertransferperiode, einige werden sagen leider, andere endlich, zu Ende gegangen. Das ist ja inzwischen längst ein eigener Kosmos internationaler Transferexperten, Spekulationen, Gerüchte, Vorab- und Vollzugsmeldungen und das bis zu den allerletzten Minuten des sogenannten Deadline Days. In Deutschland ist die schon im Jahr 2000 gegründete Website transfermarkt.de die führende Institution in Sachen Transfers und eine der am häufigsten besuchten Internetauftritte in Deutschland. Mit einem Redakteur von transfermarkt.de habe ich am Nachmittag gesprochen. Hallo, Lennart Gentz.
8: Schönen guten Tag, vielen Dank für die Einladung.
5: Sehr gerne. Lennart, ihr kümmert euch rund ums Jahr um Transfers, mögliche Wechsel, Hintergründe und so weiter. Die Deadline-Days im Sommer und Winter dürften aber auch jeweils die aufregendsten und spannendsten des Jahres sein. Also nach Mittwoch erstmal ausgeschlafen und Urlaub gemacht?
8: Boah, Urlaub gemacht nicht, ausgeschlafen auch nicht, aber es war auf jeden Fall ein sehr, sehr anstrengender Tag, ja. Also wir haben Redaktionsbeginn morgens um gegen 5:30 und ja, den Laptop zugemacht habe ich, weil ich den Spätdienst hatte, so um 2:30 nachts. Dadurch, dass der Transfermarkt in England dann ja auch bis 0 Uhr geöffnet hat, ist es dann schon auch mit den ganzen Nachzügler-Transfers dann schon noch so, dass man da bis spät in die Nacht sitzt. Also ist immer der anstrengendste Tag, aber auch ehrlicherweise der, der am meisten Spaß macht, weil auch wirklich viel passiert.
5: Dann schauen wir erstmal auf die Bundesliga. Die 18 Erstliga-Clubs haben insgesamt rund 782 Millionen Euro für Transfers ausgegeben und rund 820 Millionen eingenommen. Also sogar einen leichten Überschuss in Summe erwirtschaftet. Ist das überraschend oder liegt das im Trend der letzten Transferperioden?
8: Das liegt absolut im Trend. Also es ist sogar fast schon überraschend, dass es nur so ein kleines Plus ist, dadurch, dass ja die meisten Bundesligisten wirklich auf Transfererlöse angewiesen sind und gerade die Premier League natürlich so als Big Player in England auch ja dafür bekannt ist, viel Geld auszugeben, ist das von den meisten Vereinen, muss man wirklich sagen, in Deutschland eigentlich die ja, übliche Taktik, dass man versucht, gerade in diesen Transferperioden eben ja Plus zu generieren und Spieler auszubilden und sie dann teurer weiterzuverkaufen.
5: Gibt es unter den Bundesliga-Clubs offensichtliche Gewinner oder Verlierer dieser Transferperiode? Wer hat besonders clever eingekauft bzw. verkauft und wer hat sich möglicherweise verzockt?
8: Also es ist natürlich immer schwierig zu beurteilen und in so einer Saison ist sie ist lang, da kann viel passieren, aber es ist schon auffällig nach dem Deadline-Day gerade, dass über den HSV sehr, sehr viel Positives berichtet wird. Da wurden allein am Deadline-Day nochmal 3 Transfers getätigt und dann unter anderem ja Fabio Vieira, den wir ja schon aus dem letzten Jahr als Leihspieler kennen. Da wurde die ja, Kaufoption von über 20 Millionen nicht gezogen und dann lange, lange gepokert, eben bis zum Deadline-Day und da hat man den Zuschlag für 9 Millionen bekommen, also weniger als die Hälfte der ursprünglich vereinbarten Kaufoption. Das ist dann schon ein Deal, den man eigentlich ja eindeutig als Gewinn für den HSV ja so bezeichnen kann. Und auch die anderen Transfers sind wirklich für die Verhältnisse vom HSV wirklich sehr, sehr stark. Auch Bayern und Dortmund haben eigentlich sehr, sehr Gutes, also viel Gutes gemacht. Bayern hat sehr früh auf dem Transfermarkt schon agiert, da war es dann am Ende sehr ruhig. Dortmund hat mit 70 Millionen ein sehr großes Transferminus am Ende in den Büchern stehen, ist dementsprechend großes Risiko gegangen, also da muss die Saison dann jetzt auch passen. Bei den Verlierern würde ich wahrscheinlich Werder und Frankfurt so ein bisschen hervorheben, weil Werder ist jetzt gerade auf den letzten Metern, hat man dann noch Samuel Mbangula für eine Leihgebühr von 2 Millionen nach Italien verliehen und hat da nicht mehr nachgelegt. Also gerade auf den offensiven Flügeln sieht es da durchaus im Kader ein bisschen eng aus. Und in Frankfurt war das ja Dauerthema eigentlich Markus Krösche, der ja in den letzten Jahren noch ein großer Gewinner war. Der hat in diesem Jahr sehr viel verkauft und dafür sehr, sehr wenig eingekauft. Also gerade in der Defensive sieht es da sehr, sehr dünn aus. Man geht eigentlich mit nur einem Außenverteidiger jeweils rechts und links in die Saison. Da sagen nicht wenige Fans, dass das viel zu dünn ist.
5: Dann heben wir es mal auf die internationale Ebene mit Blick vorrangig natürlich auf die dominierende, mit Marktdominanz ausgestattete Premier League. Die Bayern haben für Nene Brown und Ismael Saibari insgesamt und jeweils 50 Millionen ausgegeben. Diese Transfers haben es nicht mal europaweit unter die Top 30 geschafft. Was sagt das aus über die Bundesliga?
8: Das sagt vor allem aus, dass sie ja finanziell deutlich hinterherhängen hinter den großen Vereinen in England. Also ich finde, am besten beschreiben kann man das eigentlich mit den Aufsteigern in der Premier League. Wir haben in diesem Jahr drei Aufsteiger, die allesamt jeweils über 150 Millionen ausgegeben haben. Mit Ipswich Town 220 Millionen Euro, das ist ein Top-10-Wert in ganz Europa. Und das als Aufsteiger, also wenn man das mit der Bundesliga vergleicht, da haben die drei Aufsteiger Paderborn, Elversberg und Schalke zusammen gerade einmal 25 Millionen ausgegeben. Also das sind einfach Dimensionen, allein schon durch die Fernsehgelder, die Vermarktung, da kann die Bundesliga nicht mithalten. Und ja, das ist ein Punkt, den viele Fans kritisieren, einige aber auch gut finden, weil das natürlich irgendwann auch Summen sind, bei denen man so als Fan ein bisschen den Bezug auch zum Fußball vielleicht verliert.
5: Ja, 20, 30, 40 Millionen für gehobene Mittelklassespieler sind inzwischen fast selbstverständlich, fast Portokasse. Wohin führt das noch?
8: Boah, das ist offen. Also es ist in den letzten Jahren wirklich immer mehr geworden. Wir haben jetzt in diesem Jahr weltweit 10 Milliarden Euro insgesamt, die über die Bühne gegangen sind. Das war ein Wert, der war vorher noch nie da. Manchester City hat 500 Millionen in diesem Sommer ausgegeben. Das hat vorher auch noch nie ein anderer Verein geschafft. Und ja, man muss es so deutlich sagen, es ist aktuell kein Ende zu erkennen. Die Premier League versucht schon aktiv dagegen zu steuern, indem man ja sogenannte Sustainability Rules eingeführt hat, die eigentlich dafür sorgen sollen, dass die Vereine nicht zu unwirtschaftlich handeln, durch große Investoren im Hintergrund. Aber das hat eigentlich in diesem Jahr auch nur dazu geführt, dass die Vereine sich die Spieler mehr oder weniger gegenseitig zugeschoben haben, um sich die Bilanzen ein bisschen zu aufzuhübschen. Also so richtig fruchten diese Maßnahmen noch nicht. Mal schauen, wo es noch hinführt.
5: 9 der 10 teuersten Transfers sind von Premier League-Clubs getätigt worden. Nur RB Leipzig mit dem Verkauf von Diomande an Position 5 mit dabei. Insgesamt hat die Premier League mehr als 4 Milliarden Euro ausgegeben. Mehr als die anderen 4 Top-Ligen zusammen. Bundesliga, Spanische, La Liga, Serie A in Italien und Ligue 1 in Frankreich. Die kommen in Summe nur auf 3,3 Milliarden. Ist das überhaupt irgendwie aufzuholen in den nächsten Jahren?
8: Es wird auf jeden Fall schwer, aber ehrlicherweise ist dieses Phänomen ja auch nicht ganz neu. Es ist natürlich immer extremer geworden, aber dass die Premier League am meisten Geld hatte, ist schon seit ein, zwei Jahrzehnten der Fall. Und trotzdem sieht man ja in der Champions League immer wieder auch Paris oben, man sieht Bayern oben. Also es ist nicht so, dass die englischen Vereine international so dominant sind, wie es die Ablösesummen eigentlich vermuten lassen müssten. Dementsprechend kann man da schon sagen, mit guten Transfers kann auch ein Verein wie Bayern München, die jetzt auch in diesem Jahr, ich habe es eben schon einmal angesprochen, wirklich sich punktuell verstärkt haben, alle Leistungsträger auch haben halten können. Und die gehören auf jeden Fall genauso wie auch Paris oder auch Barcelona und Real wieder zu den absoluten Top-Favoriten in der Champions League. Also es ist nicht so, dass die englische Liga sportlich davonrennt, auch wenn man das vermuten könnte.
5: Mir ist aufgefallen, ich weiß nicht, ob das ein neuer Trend ist, dass die Premier League-Clubs inzwischen verstärkt sogar bei der heimischen Konkurrenz einkaufen für Wahnsinnssummen. Und das, glaube ich, in den letzten Jahren so nicht der Fall war.
8: Ja, genau. Das ist so ein bisschen das, was ich eben auch sagte mit diesen neuen Regeln in der Premier League, dass du eben auch auf deine Einnahmen gucken musst. Das ist natürlich jetzt nicht bewiesen, aber es ist schon auffällig gewesen, dass ja Vereine sich gegenseitig die Spieler ein bisschen zu teuer verkauft haben, um dann eben auch Einnahmen zu generieren. Das sind dann letztendlich Buchhaltertricks, da müsste ich jetzt sehr weit ins Detail gehen, aber du kannst Spieler, also Einnahmen werden sofort in diesem Jahr verbucht, Ausgaben kannst du über mehrere Jahre verteilen. Das heißt, du kannst deine Bilanz, indem du einen Spieler für 80 Millionen kaufst und einen anderen verkaufst, eigentlich beschönigen. So. Und das ist, so vermutet man zumindest, auf jeden Fall Usus gewesen dieses Jahr in England.
5: Wie ist Stand jetzt die Perspektive der Bundesliga, wenn wir davon ausgehen, dass es bei 50 plus 1 bleibt und keine Investoren weiterhin zugelassen sind, werden?
8: Also sportlich wird man sicherlich immer mehr an Boden verlieren, davon ist auszugehen. Es ist letztendlich die Frage, was man will. Und ich finde, da steht die Bundesliga auch am Ende so ein bisschen am Scheideweg. Will man überhaupt versuchen, dieses Spiel mitzuspielen? Das wird schwer, aber dann müsste man diese Regel kippen. Wenn man es nicht möchte und sich dafür entscheidet, hat man sicherlich auch auf eine andere Art und Weise ein Monopol in Deutschland. Und das ist dann vielleicht ja die Stimmung in den Stadien, die es so in England in den letzten Jahren noch immer weniger gibt, weil die Ticketpreise immer teurer werden auch. Also das ist so ein bisschen das, wo sich die Bundesliga entscheiden will. Und da ist meine Meinung ehrlich gesagt auch, spiele das Spiel gar nicht mit, weil irgendwann werden die Fans sich umdrehen und lieber wieder sowas wie in der Bundesliga wollen, als sowas wie in der Premier League.
5: Lennart Gens von der Website transfermarkt.de mit einer Bilanz der gerade abgelaufenen Sommertransferperiode. Und in der Bundesliga-Partie in Stuttgart hat der erste FC Köln, Patrick Stricker, ein sportliches Lebenszeichen gesendet.
6: Ja, und zwar ein Tor erzielt zum 1:3. Ein paar Minuten ist es her. Marius Bülter eingewechselt, hat er das Tor gemacht nach einer Hereingabe von der linken Seite. Aber die Stuttgarter, die hatten ja schon zwischenzeitlich auf 3:0 erhöht durch Ermedin Demirovic. Sie sind einfach die bessere Mannschaft, kommen jetzt auch schon wieder über die rechte Seite, über Finn Jeltsch. Der muss seinen Angriff allerdings noch einmal abdrehen und hintenrum spielen. Das ist hier, man hört es auch über die Kulisse. Den 60.000, dem Großteil der 60.000, immerhin 6.500 Kölnerinnen und Kölner sind ja heute Abend auch mit dabei. Völlig egal, dass der Finn Jeltsch da gerade eben noch mal abdrehen musste. Der VfB zaubert ein richtig gutes Bundesligaspiel hier zu Beginn dieses zweiten Spieltags hin. Führt absolut verdient und wird diese 3 Punkte, da lehne ich mich mal zumindest ein bisschen aus dem Fenster, auch absolut verdient einfahren. Die Leistung in der ersten Hälfte war schon stark und in der zweiten Hälfte, da haben sie mal einen kurzen Hänger gehabt, aber sie haben auch immer die Möglichkeit gehabt, noch einen Gang höher zu schalten, waren dann eiskalt vor dem Tor, speziell beim 2:0 durch Grischa Prömel. Und der ist in diesem Moment auch schon wieder am Ball, verteilt ihn jetzt nochmal hinten rum. Das ist wahnsinnig ballsicher, was die Stuttgarter da machen. Sebastian Hoeneß, der Trainer, korrigiert nur ein bisschen. Jetzt sind die Stuttgarter drin im Strafraum über Leo Sauer, eingewechseltes Jung Talent, bekommt da fast noch mal die Möglichkeit. Das war schon seine zweite Aktion, die er gerade hat. Der 20 Jahre junge Offensivspieler, der gekommen war von Feyenoord Rotterdam, der soll ja auch super viel Spaß machen den Stuttgartern und zeigt da heute Abend auch schon seine ersten Ansätze. Also gleich 90 Minuten absolviert. Der VfB führt mit 3:1 gegen den ersten FC Köln.
5: Gleich die Schlussphase aus Stuttgart. Vorher noch mal zurück zum Ausgangspunkt dieser Sendung zur zweiten Liga. Da gab es 2 Partien. Die eine hieß Bielefeld gegen St. Pauli. Unentschieden 2:2, Christian Schulze.
9: Zum ersten Pflichtspielsieg dieser neuen Saison reichte es wieder nicht. Doch beim 2:2 auf der Bielefelder Alm zeigte St. Pauli eine starke Moral. Zweimal gerieten die Hamburger in Rückstand, konnten aber jeweils antworten und am 4. Spieltag das 3. Unentschieden einfahren. Bielefelds Führung nach einem langen Torwartabstoß durch Jannik Rochald in der 13. Minute konnte Tai Chihara nach 20 Minuten und einem schönen Steckpass in den Strafraum schnell ausgleichen. Zu Beginn der zweiten Halbzeit jubelte dann wieder der Großteil der 26.750 Zuschauer. Bielefelds Joel Grudowski nahm eine Kopfballklärungstat an der Strafraumkante mit der Brust an und drosch den Ball zentral aus 15 Metern unter die Latte. Genauso sehenswert der erneute Ausgleich mit der Hacke traf Joker Abdoulaye Cissé in der 65. Minute aus 5 Metern zum Endstand. Einem leistungsgerechten Ergebnis in einer intensiven Partie.
5: Zweite Partie, selbes Ergebnis, Hannover gegen Karlsruhe 2:2. Christopher Klein fasst die Partie zusammen.
10: Für Hannover 96 sind es 2 verlorene Punkte, für den Karlsruher SC 1 gewonnener Punkt. Denn den Hannoveranern reichten 2 Führungen nicht zum Heimsieg. Der KSC blieb mutig und geduldig und kam 2-mal zurück. Den ersten 96-Treffer durch Gindorf nach einer knappen halben Stunde konterte Karlsruhes Fukuda direkt nach Wiederanpfiff. Kurz vor der Pause brachte Hartl die Heimmannschaft wieder nach vorne. In der zweiten Hälfte gab es etwas weniger spannende Strafraumszenen, aber eine furiose Schlussphase. Hannover verpasste es, die Partie zu entscheiden und so belohnte sich der KSC durch Pinto Pedrosas 2:2 in der 85. Minute für einen engagierten Auswärtsauftritt.
5: Alle 4 Mannschaften des heutigen Abends, also St. Pauli, Bielefeld, Karlsruhe, Hannover, im Mittelfeld der Liga an diesem 4. Spieltag. Der Tabellenführer Nürnberg spielt morgen Mittag in Kiel. Der 3., das ist der Bundesliga-Absteiger Wolfsburg, erwartet zeitgleich Aufsteiger Cottbus. Und der 2. Hertha BSC trifft erst am Sonntag auf Magdeburg. Ich habe noch 2 Ergebnisse. Einer Sportart, die mich im September etwas irritiert. Es geht um Eishockey, nicht national, aber international, europäisch, hat die Champions League begonnen. Die Adler Mannheim haben zum Auftakt gegen Växjö aus Schweden 3:1 gewonnen und die Eisbären haben eine Klatsche gekriegt bei Servet Genf mit 2:6. Schlussphase, Stuttgart gegen Köln. Es steht Patrick Stricker nicht mehr 3:1. Ist alles klar.
6: Was war das gerade eben für ein wunderschönes Tor zum 4:1 für den VfB Stuttgart durch Joscha Wagnermann. Eine Volley-Direktabnahme von der 16er-Kante. Und dieser VfB Stuttgart, er hört einfach nicht auf. Nächster Ball rüber auf die rechte Seite. Da ist Joscha Wagnermann schon wieder in den Sprint gegangen, kommt aber nicht so richtig ran. Der Ball geht ins Seitenaus zum Einwurf für den ersten FC Köln, der hier heute Abend nicht den Hauch einer Chance hatte bei diesen sowas von locker flockig aufspielenden Stuttgartern, die sich warm schießen für die Champions League. Am Mittwochabend geht es hier los ab 18.45 Uhr gegen Viking Stavanger aus Norwegen. Ja, und so kann man da mal reingehen in eine Königsklasse, wenn man den zweiten Bundesligaspieltag so eröffnet, wie es der VfB Stuttgart heute Abend tut. War schon in der ersten Hälfte die bessere Mannschaft, mehrfach die Latte getroffen und in Führung gegangen nach etwas mehr als einer halben Stunde durch Bilal Elchanous. Der hat dem Spiel der Stuttgarter super viel gegeben. Dann Grisha Prömel in der 60. Ermedin Demirovic in der 75. Da stand schon 3:0 für den VfB. Und die Kölner kamen dann ran durch ein Eigentor. Das ist mittlerweile korrigiert worden durch Stuttgarts Ramon Hendrik Savar. Marius Bülter, der eingewechselte Kölner, noch so ein bisschen mit dran. Da stand es 1:3. Da war so ein bisschen mal kurz die Hoffnung da bei den Kölnern, dass vielleicht noch was gehen könnte hier in dieser Schlussphase. Aber nee, Joscha Wagnermann vor wenigen Minuten. Rumstata hat es gemacht aus 17 Meter Torentfernung. Volleyabnahme. Und dann lässt er hier den Großteil der 60.000 Stuttgarterinnen und Stuttgarter singen und feiern. Die heben ihre rot-weißen Schals in die Höhe und fiebern diesen ersten drei Punkten in dieser neuen Saison entgegen. Erledigt, abgehakt, die Watschen von München von vergangener Woche. 1:5. Was war denn schon vor 7 Tagen? Ist doch völlig egal. Wenn der VfB Stuttgart so Fußball spielt wie heute Abend gegen den 1. FC Köln, dann kann das für die Mannschaft von Trainer Sebastian Hoeneß eine richtig starke, eine richtig tolle Saison werden. In diesem Moment pfeift Schiedsrichter Christian Dingert die Partie ab. Stuttgart feiert, Stuttgart singt, Stuttgart klatscht. Der VfB Stuttgart spielt furiosen Freitagabendfußball und gewinnt verdient mit 4:1 gegen den 1. FC Köln.
5: Patrick Stricker, der Reporter. Also gute Reaktion des VfB Stuttgart nach der 1:5 Auftaktniederlage in München. Jetzt 4:1 gegen Köln. Und der FC nach dem 3:2, bisschen überraschend zum Auftakt gegen Hoffenheim. Also jetzt mit der ersten ziemlich krachenden Niederlage. Es sei nochmal erwähnt, ohne die Erkrankten Said Elmala und den Doppeltorschützen der vergangenen Woche gegen Hoffenheim, Thijs Dalinga. Morgen geht's weiter, 15.30 Uhr, 5 Partien. Borussia Mönchengladbach erwartet Aufsteiger Elversberg. Hoffenheim trifft auf Dortmund. Leverkusen hat es mit dem 1. FC Union zu tun, Bremen gefordert von Leipzig und die 5. Partie des Nachmittags Paderborn gegen Freiburg, 18.30 Uhr dann Schalke gegen die Bayern und am Sonntag Hamburg gegen Mainz und Frankfurt erwartet dann Augsburg. Eine krachende Niederlage hat es heute gegeben für die deutschen Basketballerinnen zum Auftakt der Heim-WM in Berlin. 30 Punkte, 53-83 gegen Spanien, Armin Lehmann.
11: Das war ein ernüchternder Auftakt für Deutschlands Basketballerinnen in die Heim-WM in Berlin. In der mit 13.000 Zuschauern, unter anderem Bundeskanzler Friedrich Merz, ausverkauften Arena fand das deutsche Team nie hinein in dieses Spiel. Die favorisierten Spanierinnen dominierten von Beginn an. Deutschland traf vorne wenig und hinten wurde schlecht verteidigt. So hatten die Spanierinnen bei aller Qualität auch insgesamt sehr leichtes Spiel und gewannen am Ende überaus deutlich. Das deutsche Team muss sich erheblich steigern, wenn es noch das Viertelfinale erreichen will.
5: Nach der Partie hat mein Kollege Jakob Rüger mit Leonie Fiebig gesprochen.
12: Ich glaube, die Erwartungen waren unglaublich groß. Wie sieht es nach dem Spiel in Ihnen aus, gerade nach dieser Niederlage?
13: Ja, mir ist natürlich bewusst, dass Spanien eines der besten Teams der Welt ist, dass es schwer wird. Wir dürfen uns leider nicht erlauben, so enttäuscht zu sein jetzt, voller Fokus auf morgen. Wir werden natürlich ein bisschen drüber reden, was wir besser machen können, aber dann muss ein Mindshift her, regenerieren und dann geht's morgen weiter.
12: Was war heute das größere Problem, die Defensive oder die Offensive?
13: Ja, beides so ein bisschen. Ich glaube, das zweite Viertel war ganz schlecht. Wir haben auch gar nichts getroffen in der ersten Halbzeit, also der Kopf war irgendwie wie vernagelt. Man merkt einfach, dass wir in den Konstellationen noch nicht auf dem Feld standen. Es war das erste Mal wirklich, dass wir so zusammen waren. Es braucht einfach ein bisschen Zeit.
12: Was kann man jetzt machen, damit die Stimmung nach dieser Auftaktniederlage nicht in den Keller geht? Weil morgen geht es ja schon weiter.
13: Ja, ich glaube, die Stimmung darf gar nicht in den Keller bei so einem Event zu Hause mit so vielen Leuten, die herkommen und uns supporten. Ich glaube, da gibt es die Option gar nicht.
12: Wie haben Sie die Atmosphäre heute wahrgenommen?
13: Ja, total cool. Gänsehaut auf jeden Fall vom ersten Moment, dass wir in der Halle standen. Surreal, dass wir so vor so vielen Leuten spielen dürfen, dass so viele Leute in die Halle kommen. Und ich hoffe, morgen genau das Gleiche.
12: Enge Spielpläne sind Sie gewohnt. Was kann man jetzt noch machen in dieser kurzen Zeit vor dem Spiel gegen Japan?
13: Regenerieren, super. Schlafen, essen, Und dann voller Fokus auf Japan.
5: Morgen Japan und am Montag dann Mali, Topfavorit USA mit einem deutlichen Auftaktsieg 94-61 gegen China. Die Diamond League in der Leichtathletik mit dem Finale über 2 Tage. Heute der erste, zusammengefasst von Bogatupa.
14: Für die deutschen Athletinnen und Athleten waren die Siegerdiamanten von Brüssel am ersten Wettkampftag nicht zu erreichen. Yemisi Mabri, die Kugelstoßerin, erreichte Platz 4 mit 19,59 Meter. Die deutschen Diskuswerfer hatten ebenfalls keine Chance auf die ersten 3 Plätze. Shanice Kraft und Henrik Jansen schlugen sich wacker, waren aber eben weit weg von den ersten Plätzen. Das galt auch für Robert Faken über 1500 Meter der letzten deutschen Hoffnung am ersten Wettkampftag. Er wurde 9. in sehr guten 3 Minuten und 32. Enttäuschung gab es unter den 30.000 Zuschauern in Brüssel, weil Mondo Duplantis zwar im Stadion war, der Überflieger im Stabhochsprung, aber nach muskulären Problemen im Aufwärmprogramm seinen Start letztendlich absagen musste. Es gewann deshalb der Grieche Karalis unangefochten mit 6,12 Metern.
5: Das war der ARD-Sportabend. Im Studio verabschiedet sich Lars Becker. An dieser Stelle machen jetzt die Kollegen und Kolleginnen des NDR in Hamburg mit der ARD-Infonacht weiter.
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15: Um 22.30 Uhr mit Michael Hafke. Die Polizei in Nordrhein-Westfalen fahndet nach den Angriffen auf Stromnetze nach einem Verdächtigen. Die Ermittler haben Sprengstoff bei einem 48-Jährigen gefunden, der auch ein Bekennerschreiben verfasst hat. Der Verdächtige ist auf der Flucht. In NRW gab es in dieser Woche mindestens 2 Angriffe auf die Stromversorgung. Innenminister Reul sagte, die Fälle müssten Konsequenzen haben.
16: Fakt ist, wir müssen die kritische Infrastruktur besser schützen. Es ist keine Nebensache, es ist eine der großen Sicherheitsfragen unserer Zeit, wie wir in dieser Woche deutlich sehen. Und dafür brauchen die Betreiber kritischer Infrastruktur klare Rechte und moderne Technik, Kameras, Sensoren, Alarmierung, was auch immer sein wird.
15: NRW-Innenminister Reul. Auch in Sachsen hat die Polizei Sprengvorrichtungen entdeckt, die zur Stunde entschärft werden. Betroffen sind das Umspannwerk Turnow-Preilack und das Kraftwerk Jenschwalde. Nach dem Hackerangriff auf die Berliner Verwaltung Mitte August haben Kriminelle die sensiblen Daten im Darknet veröffentlicht. Zuvor hatten sie die Berliner Regierung erpresst und eine Frist bis heute Nachmittag gesetzt. Aus der NDR Nachrichtenredaktion Wiebke Drescher.
17: Viel Spaß beim Stöbern, Datenjäger, heißt es auf der Seite im Darknet. Mehr als 1 Million Dateien sollen nach eigenen Angaben die Hacker gestohlen haben. Darunter sollen sich neben Arbeitszeugnissen und Personalakten auch Schwachstellenanalysen zur Berliner Trinkwasserversorgung befinden. Für die Informationen hatte die kriminelle Gruppe ein Lösegeld von rund 2 Millionen Euro von der Berliner Regierung gefordert. Aber der Senat hatte betont, auf die Erpressung nicht einzugehen, was auch von IT-Sicherheitsexperten gelobt wurde. Die Leak-Seiten werden jetzt unter anderem vom Berliner Landeskriminalamt beobachtet.
15: Nach der Einigung auf einen Sparplan im VW-Aufsichtsrat haben sich die Oberbürgermeister von Hannover und Emden besorgt über die Folgen möglicher Werksschließungen gezeigt. Für Hannover sei das Ergebnis der Einigung sehr frustrierend, sagte Oberbürgermeister Onay. Die Zukunftsperspektiven seien weiter vollkommen unklar, so der Grünen-Politiker. Auch der parteilose Emder Oberbürgermeister Krüthoff beklagte, dass die Unsicherheit für die Beschäftigten bleibe. Die US-Vermittler Witkoff und Kushner kommen am Sonntag in die ukrainische Hauptstadt Kiew. Das haben die Präsidenten Zelensky und Trump bestätigt. Die beiden Abgesandten wollen offenbar zuvor in Moskau mit Kreml-Chef Putin sprechen. Witkoff und Kushner sind in der Trump-Regierung für die Bemühungen um ein Ende des russischen Angriffskriegs gegen die Ukraine zuständig. Und das Wetter in Deutschland. Nachts ist es meist bewölkt. An den Küsten sowie an der Mitte bis in den Süden gibt es Regen, teils mit Gewitter. Temperaturen gehen zurück auf 18 bis 11 Grad. Dann am Tage ganz im Süden Regen. Im Norden und Nordosten gibt es zeitweise Schauer und einzelne Gewitter. Ansonsten ist es mal sonnig, mal bewölkt. Temperaturen 18 bis 22 Grad. Und dann am Sonntag gibt es Sonne und Wolken im Wechsel. Im Süden ist es sonnig und deutlich wärmer, 19 bis 30 Grad. Und ähnlich sieht es am Montag aus. Es ist heiter bis wolkig, dazu kommen vereinzelte Schauer und dann 21 bis 32 Grad. Das waren die Nachrichten.
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5: Mit einer Meldung für die A2, A3 Luzern-Basel zwischen Hagnau und Wiese. Stau und stockender Verkehr in beiden Richtungen wegen Bauarbeiten. Die A3 Oberhausen-Arnheim ist zwischen Emmerich-Ost und Grenzübergang Elten wegen Bauarbeiten bis Montag um 5 Uhr in beiden Richtungen gesperrt. Die A4 Chemnitz Richtung Dresden ist zwischen Hainichen und Berbersdorf nach einem Unfall gesperrt. Dadurch gibt es Stau. Die A7 Flensburg Richtung Hannover ist zwischen Hamburg-Stellingen und Heimfeld wegen Bauarbeiten bis Montag um etwa 5 Uhr gesperrt. Die A7 Kassel Richtung Fulda ist zwischen Homberg-Efze und Bad Hersfeld-West wegen Bergungsarbeiten gesperrt. Dadurch gibt es 2 Kilometer Stau. Die A8 Neunkirchen Richtung Karlsruhe ist zwischen Limbach und Einöd wegen Instandsetzungsarbeiten bis Montag um 5 Uhr gesperrt. Die A8 Karlsruhe Richtung Stuttgart ist zwischen Pforzheim Süd und Heimsheim wegen einer Fahrbahnerneuerung bis Montag um ca. 5 Uhr gesperrt. Eine Umleitung ist eingerichtet. Die A8 Stuttgart Richtung München zwischen Stuttgart Flughafen Messe und Wendlingen gibt es 4 Kilometer Stau an einer Baustelle. Die A40 Duisburg Richtung Venlo ist zwischen Strahlend und Saderheiken in den Niederlanden wegen Bauarbeiten bis 6 Uhr gesperrt. Die A43 Wuppertal-Recklinghausen ist zwischen Kreuz Bochum und Kreuz Recklinghausen wegen Brückenarbeiten bis Montag um 5 Uhr in beiden Richtungen gesperrt. Die A44 Kassel Richtung Dortmund ist zwischen Diemelstadt und Marsberg bis Montag um 5 Uhr gesperrt. Die A45 Hagen-Gießen ist zwischen Hagen Süd und Lüdenscheid Nord in beiden Richtungen gesperrt. Dort wird ein beschädigter Baukran abgebaut. Richtung Hagen gibt es 3 Kilometer Stau und mehrere Kilometer auf der Umleitung. Die A46 Heinsberg Richtung Düsseldorf ist zwischen Grevenbruch und Kapellen wegen Bauarbeiten bis Montag um 5 Uhr gesperrt. Die A81 Heilbronn Richtung Stuttgart ist zwischen Weinsberg-Ellhofen und Heilbronn unter Gruppenbach wegen einer Unfallaufnahme gesperrt. Die A92 München Richtung Deggendorf zwischen Erding und Moosburg Süd gibt es 3 Kilometer Stau an einer Baustelle, da ist nur eine Spur frei. Und die A96 Lindau Richtung München ist zwischen Inning am Ammersee und Wörthsee nach einem Unfall gesperrt. Fahren Sie vorsichtig und kommen Sie gut an.
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5: Aus Hamburg von NDR Info mit Alex Grantl. Guten Abend. Ja, seit ein paar Tagen gibt es immer wieder neue Meldungen über mögliche Sabotageversuche am Stromnetz in Deutschland. Der erste Fall war in der Nähe vom Kraftwerk Jenschwalde in Brandenburg. Ja, und dann gab es Vorfälle in NRW, nämlich in Bergheim, in Dormagen und in Weißweiler. Und am Abend soll es zudem einen Polizeieinsatz an einer Stromanlage in Hamm gegeben haben. Einige Medien haben zuletzt Briefe erhalten, in denen sich ein Mann zu einigen dieser Taten bekennen soll. Unser Reporter Joschka Heinemann hat mehr Infos zu dem mutmaßlichen Täter.
18: Es handelt sich um einen Mann aus Gefelsberg, Jahrgang 77. Das Komische, die Bekennerschreiben sind mit vollen Namen und Adresse unterzeichnet. Das ist höchst ungewöhnlich, deswegen sind sich die Ermittler auch noch nicht so sicher, ob der Mann wirklich der Verfasser ist oder ob der Name nur genutzt wurde. Das sagt auch NRW-Innenminister Herbert Reul.
19: Er macht es namentlich. Ob das dann auch der Wirklichkeit entspricht, ob er wirklich der einzelne Täter ist, der unterwegs war und überall im Land bis Brandenburg die Sachen vorbereitet und hingelegt hat, das ist viel zu früh, das festzulegen.
18: Es gab einen SEK-Einsatz am Wohnort des Mannes. Angetroffen hat man ihn dort aber wohl nicht. Nach ihm wird jetzt europaweit gefahndet. Was aber ziemlich sicher ist, die Schreiben sind authentisch, denn sie enthalten Täterwissen. Motiv des mutmaßlichen Täters, er wolle gegen die fossile Nutzung von Energie vorgehen. So steht es zumindest in diesen Schreiben.
5: Ja, nach den Fällen in Jenschwalde und Bergheim gab es am Donnerstag einen vermuteten Sabotageversuch in Dormagen in NRW. Und im möglichen Bekennerschreiben soll auch das Kraftwerk Weißweiler bei Aachen genannt worden sein. Unser Reporter Joschka Heinemann jetzt zur Frage, ob da tatsächlich nichts passiert ist.
18: So sieht es derzeit aus. Spaziergänger hatten gestern Abend in Dormagen eine Abschussvorrichtung entdeckt und vielleicht hat das sogar dazu geführt, dass der Angriff nicht durchgeführt werden konnte. Und in Weißweiler durchsuchten Beamte in Schutzausrüstung seit dem Morgen das Kraftwerk und die Umgebung. Hinweise auf Schäden scheint es nicht zu geben. Nach WDR-Informationen wurden Gegenstände entdeckt, die verdächtig sein könnten. Von der Polizei bestätigt ist das aber noch nicht.
5: Zu den tatsächlichen und vermuteten Angriffen auf die Stromversorgung war das unser Reporter Joschka Heinemann.
0: Wirtschaft.
5: Der VW-Konzern steht wohl vor dem größten Umbau seiner Geschichte. Weltweit sollen noch mal 50.000 Stellen abgebaut werden. Allerdings ist noch unklar, wen genau das trifft. Und die Zukunft von 4 Werken, auch die bleibt weiter ungeklärt, nämlich von Emden, Hannover, Zwickau und Neckarsulm. Der VW-Aufsichtsrat hatte diese Pläne des VW-Vorstands am Donnerstag gebilligt, nachdem wochenlang darüber gestritten wurde. Branchenexperten, die sehen das Ganze als Durchbruch an. Aber was denken die Beschäftigten? Und wie könnte es mit den gefährdeten Standorten weitergehen? Darüber hat meine Kollegin Nina Zimmermann mit unserem Reporter Bertil Starke in Hannover gesprochen. Und die Frage an ihn war, ob das Land Niedersachsen diesen harten Sanierungskurs denn mitträgt.
20: Naja, man muss dazu sagen, es gab ganz offenbar keine echten Alternativen, denn bei Volkswagen, da gibt es enorme Überkapazitäten. In Europa sind das 50.000 Autos im Jahr. Außerdem sind die Produktionskosten hier vergleichsweise hoch, auch und ganz besonders in den niedersächsischen Werken. Und vor dieser Realität konnte das Land Niedersachsen am Ende die Augen wohl nicht verschließen. Und deswegen zeigt sich Ministerpräsident Lies nach dieser überraschenden Einigung auch, man kann schon sagen, erleichtert. Lies betont, jetzt gibt es erstmal Zeit, neue Konzepte für die betroffenen Standorte zu entwickeln. Aber er gibt natürlich auch zu, dass die Probleme noch nicht gelöst worden sind. Er sagt da, ja, es liegt noch eine Menge Wegstrecke vor allen Beteiligten, denn wie es in den Werken weitergeht, die auch auf der Streichliste stehen, ja, das ist weiter unklar. Das entscheidet sich dann höchstwahrscheinlich erst im kommenden Sommer.
21: In den vergangenen Wochen hat es ja im Aufsichtsrat wirklich heftige Auseinandersetzungen gegeben. Jetzt unterstützt man den Vorstand Blume, bei dessen Sanierungsplänen geht bei der Analyse natürlich auch irgendwie mit. Wie ist denn das einzuordnen, dass Betriebsrat, Gewerkschaft und eben auch das Land Niedersachsen es gestern eben nicht zur Eskalation haben kommen lassen?
20: Naja, das liegt sicherlich an der eben schon bereits beschriebenen schwierigen Lage bei Volkswagen. Das Land Niedersachsen und auch die Arbeitnehmerseite, die haben in den letzten Wochen auch immer wieder betont, sie wissen, wie es um VW steht. Und außerdem hatte der Vorstand den Druck auf das Land und auch auf die Arbeitnehmerseite immer wieder erhöht. Da war die Rede davon, eine außerordentliche Hauptversammlung einzuberufen, sollte es keine Zustimmung zu den Sparplänen geben. Und auf einer möglichen außerordentlichen Hauptversammlung, ja, da hätten die Aktionäre möglicherweise am Ende entschieden. Und es wäre wohl auch um eine Herauslösung der Marke VW aus diesem gesamten Konzernverbund gegangen. Und das wäre ja ein super GAU-Szenario für Arbeitnehmervertreter, Gewerkschaften und das Land gewesen. Denn damit hätten sie ja ihren großen Einfluss auf die Geschicke bei VW verloren. Diese Option ist nun vom Tisch. Was aber am Ende den Ausschlag für diese ja überraschend schnelle Entscheidung gegeben hat, dem Plan des Vorstandes zuzustimmen, das wissen wir Stand jetzt nicht. Und möglicherweise sind große Konflikte beim größten Arbeitgeber in Niedersachsen ja auch erstmal nur verschoben worden. Aber einen Kahlschlag, den gibt es erstmal nicht. Auch das ist ein Ergebnis der gestrigen Entscheidung.
21: Ja, schauen wir mal auf diese Sanierung, diese Pläne, die Vorstand Blume auch immer wieder vorgelegt hat. Da bleibt ja vieles weiter ungeklärt. Aber die Hälfte der Stellen, die nochmal wegfallen sollen, korrigier mich bitte, sollen in Deutschland gestrichen werden. Man kann ja zumindest mal sagen, das geht dann wirklich durch alle Bereiche des Konzerns, oder?
20: Ja, absolut. Der Sparplan, der geht weit über die einzelnen Werke hinaus. Volkswagen will den gesamten Konzern neu aufstellen und auch deutlich schlanker machen weltweit. Sie sollen ja noch einmal rund 50.000 Stellen wegfallen. Dabei geht es ausdrücklich auch um Führungsposition und Management. Aber auch andere Bereiche stehen da unter Druck. Entwicklung, Einkauf, Produktion, Qualität, Vertrieb und Verwaltung, alles soll effizienter werden. Und gleichzeitig will Volkswagen die Zahl der Modelle stark reduzieren, Führungsstrukturen auch vereinfachen und Beteiligung verkaufen und neu ordnen. Also man kann sagen, der Umbau, der zieht sich durch ja fast alle Bereiche des Konzerns. Das ist wirklich eine Mammutaufgabe. Aber natürlich, viele konkrete Entscheidungen fehlen noch. Vor allem ja bei den einzelnen Standorten und ja auch bei der genauen Verteilung des Stellenabbaus. Da beginnt die eigentliche Arbeit erst jetzt.
21: Wie kommt das alles bei der Belegschaft oder auch beim Betriebsrat an? Wie ist da die Stimmung heute?
20: Naja, also beim Volkswagen-Betriebsrat, da ist eher so Erleichterung nach dieser Sitzung zu spüren. Da heißt es, eine, Zitat, gefährliche Eskalation sei verhindert worden. Der Vorstand, der müsse nun seine Hausaufgaben machen, also sprich die Werke besser auslasten, Ideen für die Standorte entwickeln, damit die dann besser laufen. Aber natürlich bedeutet der Aufsichtsratsbeschluss von gestern für die Beschäftigten, dass die Unsicherheit erstmal weitergeht. Vor allen Dingen auch an den betroffenen Standorten. Werken, die auf der Streichliste stehen. Das sind ja Hannover, Emden, Zwickau und das Audi-Werk in Neckarsulm. Überall dort läuft die Fahrzeugproduktion Anfang der 2030er Jahre aus. Bis zum nächsten Sommer soll nun geschaut werden, wie und ob es weitergeht. Die Beschäftigten an den Standorten Hannover und Emden, die waren deshalb auch nicht wirklich erleichtert über das, was da gestern in Wolfsburg auf den Weg gebracht worden ist. Sie hätten sich da eine klare Ansage und auch ein Bekenntnis zu ihren Standorten gewünscht. Stattdessen geht für sie das Bang, man muss es so sagen, weiter.
21: Und wovon hängt das ab, ob die überleben nach der Produktion 2030, 2034?
20: Ja, da wird der Vorstand nicht müde, auf die Kosten zu verweisen. Der Vorstand sagt, es ist einfach nicht mehr rentabel, an diesen Standorten weiter zu produzieren. Wohlgemerkt Anfang der 2030er Jahre, wenn die bisherige Fahrzeugproduktion, die bisherigen Modelle, die da zusammengebaut werden, das Ganze da ausläuft. Das liegt auch an den vergleichsweise geringen Mengen an Fahrzeugen, die momentan dort zusammengebaut werden. Zum Beispiel hier am Standort in Hannover. Das ist eine Fabrik, in der beileibe nicht die Menge an Autos produziert wird, die dort theoretisch gebaut werden könnte. Gleichzeitig müssen alle Mitarbeiter bezahlt werden. Die großen, beispielsweise Lackierereien und Presswerke werden weiter betrieben. Aber an diesen Standorten, da verweist immer die Belegschaft drauf. Da ist ja schon ein bisschen was passiert. Einige Kosten sind da eingespart worden in den letzten Monaten. Aber ganz offensichtlich reicht das nicht und deshalb wackeln die Standorte weiter.
21: Es ist ja im Gespräch, die Werke dann auch in der Rüstungsproduktion mal einzusetzen. Aber welche Produkte können dann da überhaupt hergestellt werden?
20: Also ganz klar, hier sprechen wir nicht über Panzer, Raketen oder Maschinengewehre, die da zusammengebaut werden. Wie eine Kooperation mit der Rüstungsindustrie aussieht, das zeigt sich am VW-Standort in Osnabrück. Dort läuft ja die Fahrzeugproduktion im nächsten Jahr aus. Und ja, Anfang der kommenden Woche, am Montag, werden da nun Papiere unterzeichnet mit einem israelischen Rüstungskonzern. Der übernimmt die Hallen in Osnabrück und stellt dann dort Teile für das Raketenschutzschild Iron Dome her. Da ist die Rede von Abschussvorrichtungen, Generatoren oder auch Lastwagen für den Transport. Sollte diese Kooperation funktionieren, könnte sie ein Modell dann auch für andere Standorte von VW sein.
2: Das waren Informationen von unserem Reporter Bertil Starke in Hannover. Die Zeit, es ist 22.45 Uhr.
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2: Neben HIV/AIDS gibt es weltweit etwa 30 verschiedene Krankheiten, die gerade beim Sex leicht übertragen werden. Dahinter können Bakterien, Viren, aber auch Parasiten stecken. Jetzt gibt es neue Zahlen der EU-Gesundheitsagentur zu diesen sexuell übertragbaren Krankheiten. Und die zeigen neue Rekordstände in Europa bei Gonorrhoe und Syphilis. Und das betrifft nicht nur jüngere Menschen. Unser Reporter Franz Altrogge hat einen Arzt in Dortmund besucht.
22: Wir haben einen enormen Zuwachs dieser Erkrankung bei Heterosexuellen und auch bei Jugendlichen und auch bei älteren Menschen, auch ab 70. Lebensjahr.
23: Sagt Edwin Destanovic, Urologe mit Praxis mitten in Dortmund. Zu ihm kommen die Männer mit genau den Beschwerden, die neben dem Schmerz auch oft Scham mitbringen. Für die überraschende Zunahme der älteren Herren mit Geschlechtskrankheiten hat er Erklärungen.
22: Die Medizin entwickelt sich in positiven Richtungen in jeglicher Hinsicht und auch die Erektion ist für Menschen über 70, auch über 80 kein Tabu mehr. Das heißt, wechselnden Partner oder Partnerinnen, es gibt leider auch einen Sextourismus in Asien. Menschen, die auch alleine geblieben sind, trauen sich auch weiten Wege zu nehmen und leider holen sie sich da auch die Geschlechtskrankheiten.
23: Und verbreiten diese auch zu Hause. Dabei sind übrigens auch Infizierte, deren Symptome so schwach sind, dass sie es selber gar nicht merken und somit auch nicht darüber reden. Bei Gesprächen auf der Straße erweist sich dieses Thema als wenig beliebt. Spätestens nach der Aussprache des Wortes Geschlechtskrankheit verschließen sich die meisten Mienen und die Menschen haben es plötzlich eilig. Einige wenige sagen was und das völlig unverkrampft.
24: Leute sind unachtsamer bei der Verhütung, mangelnde Bildung. Also bei meinen Freunden, ich habe da einen, der ist so ein bisschen schwarzes Schaf, der hat eine Menge gesammelt. Der war einfach sehr unvorsichtig, um es mal freundlich auszudrücken. Sonst kenne ich niemanden, der darüber spricht.
25: Vielleicht mehr ungeschützter Verkehr, könnte ich mir vorstellen, aber sonst keine Ahnung.
26: Ich glaube, es hat sich insofern verändert, als dass man nicht mehr so aufpasst.
1: Also beziehungsweise wenn sowas in der Schule gelehrt wird. Also ich bin selber Lehrer und ich kriege das schon irgendwie mit, dass Kinder und Jugendliche da jetzt nicht mehr so den Fokus drauf haben.
23: Für den Arzt Edwin Destanovic ist ein Aspekt, dass die Angst vor HIV gesunken ist und damit auch die gesamte Vorsicht.
22: Bei HIV haben wir in den letzten 20, 30 Jahren eine enorme Verbesserung in der Behandlung. Und ja, der schützt sie ziemlich gut vor HIV, aber HIV ist nicht nur Geschlechtskrankheit, dann haben wir Gonorrhoe, Chlamydien, Syphilis und mehr Krankheiten.
2: Ja, wir haben es vom Arzt aus Dortmund gerade schon gehört. Es wäre wichtig, aus sexuell übertragbaren Krankheiten kein Tabuthema zu machen. Wer über das Thema Bescheid weiß und wer sich traut, es anzusprechen, der schützt schließlich sich selbst und andere vor einer Infektion. Zum Welttag der sexuellen Gesundheit hat mein WDR-Kollege Tobias Strauß mit Johannes Breuer gesprochen. Er ist Referatsleiter beim Bundesinstitut für öffentliche Gesundheit. Das war früher die Bundeszentrale für gesundheitliche Aufklärung. Und die erste Frage war, weshalb die Zahlen so auffällig steigen?
6: Also wenn es um sexuelle Gesundheit im Allgemeinen geht, aber auch spezifisch um sexuell übertragbare Infektionen, dann spielt hier tatsächlich sehr viel Tabuisierung, sehr viel Scham, zum Teil auch Unwissenheit eine große Rolle. Und das erschwert auch Aufklärungsmaßnahmen zu dem Themenfeld.
2: Also haben wir denn immer noch wirklich ein Erkenntnisproblem?
6: Wenn ich mir aktuelle Zahlen angucke, wir haben eine Studie, die...
2: Problem?
6: Wenn ich mir aktuelle Zahlen angucke, wir haben eine Studie, die Liebeslebensstudie, die hat mal gefragt, hat man sich schon mal Gedanken über eine

0: auch nicht zu einem Testzentrum zu gehen, das für viele Leute wahrscheinlich dann doch noch eine Überwindung darstellt, sondern einfach zu seinem Hausarzt und zu sagen, ich will mal gucken, ob da alles okay ist. Und der dann sagt, ja, das geht aber nur, wenn sie irgendwie einen Risikokontakt hatten.
1: Also auch Hausärztinnen testen unter Umständen, aber genau diese Indikation, wann ist ein Test sinnvoll und wann nicht, das ist etwas, was dann halt im ärztlichen Gespräch bestenfalls geklärt wird. Ich glaube, dass tatsächlich der Weg dorthin und die offene Kommunikation auch in der ärztlichen Praxis etwas ist, wo man weiter ansetzen sollte.
0: Würde ich gleich mit Ihnen auch noch drauf kommen, auf das Thema, auch was Kampagnen da bewirken können. Mhm. Ich habe noch ein anderes Thema, Impfung gegen HPV, ne? Also das Virus, das ja nicht nur Gebärmutterhalskrebs machen kann, sondern auch bei Männern verschiedene Krebssorten, wissen wir inzwischen. Wir wissen inzwischen, dass das auch durch Sex übertragen wird. Und trotzdem stehen wir da in Deutschland echt nicht gut da mit der Impfquote.
1: Das ist so, das muss man auch nicht schön reden. Gleichzeitig ist eine frühzeitige Impfung, also in einem frühen Alter, sehr wirksam. Und hier setzen wir als Bundesinstitut, aber auch viele andere Player ja einige Maßnahmen schon um. Ich bin optimistisch, dass sich die Impfquote künftig erhöhen wird.
0: Was würden Sie sich wünschen zu diesem Welttag, über den wir heute sprechen, dem Welttag der sexuellen Gesundheit?
1: Ich glaube, die Erkenntnis, dass sexuelle Gesundheit A, ein wichtiges Thema ist und B, ein Thema, was alle angeht. Denn sexuell übertragbare Infektionen können letztlich alle betreffen, die Sex haben. Und es ist halt kein Grund, sich zu schämen, sondern ein Grund, darüber offen zu sprechen und sich ärztlich checken zu lassen.
2: Das war Johannes Breuer, Referatsleiter beim Bundesinstitut für öffentliche Gesundheit in Köln. Die hessische Politik diskutiert gerade über den Einsatz von KI an Schulen. CDU-Kultusminister Schwarz hat diese Woche ein neues KI-Schulfach angekündigt. Eine Vorstellung, wo es hingehen könnte, die bekommt man an der Bertha-von-Suttner-Schule in Mörfelden-Walldorf. Die Gesamtschule hat nämlich schon seit einiger Zeit ein eigenes KI-Konzept. Unsere Reporterin Alicia Lindhoff hat sich angesehen, wie die Schüler und Schülerinnen mit der KI arbeiten.
3: Ich kann deine Hausaufgaben nicht einfach für dich machen. Das wäre nicht fair dir gegenüber und hilft dir auch nicht beim Lernen.
4: Mattea muss lachen. Die 17-jährige Schülerin testet gerade die neue schuleigene Bertha-KI. Und nein, die Chemiehausaufgaben macht die KI für Mattea nicht. Denn das würde ihrem Auftrag widersprechen. Hilfe beim Selbstlernen. Mattea liest weiter vor, was der Bertha-KI-Chatbot geantwortet hat.
3: Sag mir, was genau steht in den Hausaufgaben, wo genau hakt es bei dir. Dann gehen wir das gemeinsam Schritt für Schritt durch. Ich stelle dir gezielte Fragen und helfe dir, die Lösungen selbst zu finden. Das klappt bestimmt.
4: Eine Art personalisierte, jederzeit ansprechbare Lerntutorin soll die Bertha-KI sein, sagt Julian Fischer. Der 40-Jährige ist Lehrer für Mathe, Physik, Informatik und IT-Koordinator an der Bertha-von-Suttner-Gesamtschule. Die neue Bertha-KI soll Schülerinnen und Schülern ein individuell auf ihre Schwächen zugeschnittenes Lernprogramm zusammenstellen und sie bei ihrem Selbstmanagement unterstützen, indem sie etwa Abgaben- und Klausurentermine im Blick behält. Ähnliche Fähigkeiten wie ein Premium-Modell der großen kommerziellen KI-Anbieter, aber ohne deren Nachteile, sagt Julian Fischer. Er führt in einen kleinen Raum im ersten Stock, voller brummender Serverschränke.
5: Das unscheinbarste Objekt, was aussieht fast wie ein herkömmlicher PC, ist unser KI-Server. Und haben dann auch eine Leitung, eine direkte verschlüsselte Leitung in unser Rechenzentrum für die Bertha Cloud. Also, dass wir unser Netzwerk, unser Lokales selbst verwalten können, die Firewall da einstellen können und nichts rein und rauskommt, was wir nicht wollen.
4: Kein Datenklau, keine Blackbox und keine teuren Abo-Modelle, die sich nur die Jugendlichen aus privilegierten Familien leisten können. Das ist die Devise hinter dem KI-Konzept der Bertha von Suttner Schule, einer der größten Gesamtschulen Hessens. An der Bertha lernen schon die Jüngsten mit KI-gestützten Programmen. Die 12-jährige Leona zeigt auf dem Schultablet das Bertha-Lernnetz, eine bunte Online-Welt, bei der eine kurvige Straße symbolisch den eigenen Lernweg anzeigt.
6: Einfach verschiedene Übungen, dann hier mal ein Rätsel oder zum Beispiel ein Quiz machen oder dass man auch Spiele hat und dass es einfach bunt und verschieden gestaltet ist, das macht mir Spaß.
4: Am Anfang und am Ende jeder Lerneinheit gibt es einen Test. Die KI registriert Wissenslücken und schlägt dann gezielt Aufgaben vor, um sie zu füllen. Die Frage, ob KI an Schulen eine Rolle spielen sollte, ist für Julian Fischer überholt. Fast alle Kinder nutzten längst Chatbots wie ChatGPT oder sogar Elon Musks Grok.
5: Der Worst Case ist eigentlich jetzt schon so erreicht mit der ganzen, ich nenne es mal Schatten-KI, die verwendet wird. Das heißt, es kann nur besser werden. KI-Technologien werden das Leben in den nächsten Jahren enorm prägen. Und

0: Es ist einfach wichtig, dass das Kollegium das kennt, sich auskennt und entsprechend an die Kinder weitergibt, weil sonst ist mündiges Agieren in der Gesellschaft da draußen schon gefährdet.
1: Aktuell wird versucht, zumindest Teile des KI-Konzepts der Bertha-von-Suttner-Schule auf andere Schulen zu übertragen. Doch das ist nicht ganz einfach, sagt Julian Fischer. Schon allein wegen der Kosten. Mehrere Lehrkräfte haben sich ein Jahr lang intensiv zu KI fortgebildet und der kleine KI-Server inklusive Grafikkarte hat 15.000 Euro gekostet.
0: Also was jede Schule machen kann, ist dieser Gedanke des transformativen Denkens. Und KI-Bildung heißt eben auch ganz viel, sich wieder auf die menschlichen Kompetenzen fokussieren, verrückterweise. Kommunizieren, kooperieren, kreativ sein und kritisch sein. Und das geht auch ohne einen KI-Server zu haben.
2: Wie eine Schule in Hessen mit KI umgeht, das war der Beitrag dazu von Alicia Lindhoff.
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2: Im Mai hat die britische Popmusikerin Ellie Goulding eine wichtige Auszeichnung bekommen. König Charles hat ihr einen wichtigen Verdienstorden verliehen. Und zwar nicht für ihre Musik, sondern für ihren Einsatz für mehr Umweltschutz. Aber Musikpreise hat Goulding auch schon viele, etwa 2 Brit Awards. Jetzt hat sie ein neues Album veröffentlicht mit dem Titel I Know Too Much. Christoph Möller hat sich das für uns angehört.
4: Your hands on my body.
5: Deine Hände auf meinem Körper, sie steht in der Tür und guckt uns an, singt Ellie Goulding. Dazu flirrende Elektrobeats. Sie, das ist die Eifersucht. Wenn man wissen möchte, wie kompliziert Liebesbeziehungen sein können, aber auch wie aufregend, dann muss man dieses Album von Ellie Goulding hören. Denn auf I Know Too Much geht es die ganze Zeit um Sex, Körper und Verlangen. Häufig gibt sich Goulding dabei als selbstbewusste, tendenziell rebellische Frau. Dein Körper kann noch so toll sein, singt sie, du bist trotzdem ein Loser. So, also eher oberflächlich geht es weiter. Man würde gerne nicht nur erfahren, was Liebe ist, sondern auch, wie Liebe ist. Wie fühlt sie sich denn nun an, auf einer tieferen Ebene mal vom ganzen Drama abgesehen? Darum geht es der 39-Jährigen aber nicht, sondern vor allem um Selbstbehauptung. Goulding macht ihr Ding. Das ist natürlich nicht die schlechteste Botschaft, nur wirkt sie bei ihr eher formelhaft.
2: Und da müssen wir kurz unterbrechen für eine wichtige Verkehrsmeldung. Achtung, ein Falschfahrer auf der A73 B4 zwischen Coburg und Untersimau. Da kommt Ihnen ein Falschfahrer entgegen. Fahren Sie äußerst rechts und überholen Sie nicht. Auf der A73 B4 zwischen Coburg und Untersimau ist ein Falschfahrer unterwegs. Vorsicht in beiden Richtungen. Und damit zurück zum Beitrag.
5: Auch ästhetisch. Hier hat jemand die klanglichen Muster des Charts-Pop studiert und kopiert. Ryan.

Könnte das nicht auch ein Song von Taylor Swift sein? Ein bisschen grenzt sich Golding dann aber schon ab, wenn sie sich zum Beispiel auf britische Clubkultur bezieht. Etwa im Song Nobody Dances, in dem es körperlich wird.

Vollkommen elektronisch ist dann der letzte Song des Albums. Die Keyboard-Melodien erinnern an Hausmusik. Ravers heißt der Track. Hier wird der Geist der Tanzfläche beschworen.

0: Tag und Nacht soll man tanzen, suggeriert der Track, das wäre das Beste. Würde man ja gern, aber mit I Know Too Much geht das nicht so richtig, denn es fehlt der rote Faden. Am Ende steht man etwas ratlos vor diesem Album. Geht es jetzt ums Tanzen, um Liebe, um Selbstbehauptung? Und was ist das für ein Sound? Der Pop von Ellie Goulding gibt keine eindeutigen Antworten. Eins nimmt sie einem also nicht ab, dass man selbst entscheiden muss, was man mit dieser Musik anstellt.
1: Das neue Album von Ellie Goulding, I Know Too Much, Christoph Böller hat es uns vorgestellt.

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1: Um 23 Uhr mit Michael Hafke. In Nordrhein-Westfalen suchen die Behörden den mutmaßlichen Angreifer nach den Sabotageakten auf Stromnetze. Laut NRW-Innenminister Reul wurde in der Wohnung eines 48-Jährigen Sprengstoff gefunden. Auch ein LKW wurde beschlagnahmt. Aus Düsseldorf, Bettina Altenkamp.
2: In den Bekennerschreiben, die auch dem WDR vorliegen, hat er seinen Namen und seine Adresse genannt. Aber, so Innenminister Reul, es werde noch geprüft, ob der Verfasser der Schreiben tatsächlich etwas mit den Taten zu tun hat. Bundesinnenminister Dobrindt spricht von einem Fall von Klimaextremismus. Angesichts zunehmender Bedrohungsfälle seien die Betreiber kritischer Infrastruktur, zum Beispiel Energieunternehmen, aufgefordert worden, den Eigenschutz zu verstärken. Etwa durch mehr Videoüberwachung.
1: Auch in Sachsen hat die Polizei Sprengvorrichtungen entdeckt, die zur Stunde entschärft werden. Betroffen sind das Umspannwerk Turnow-Preilack und das Kraftwerk Jenschwalde. Nach dem Cyberangriff auf die Berliner Verwaltung hat die Hackergruppe die gestohlenen Daten im Darknet veröffentlicht. Es geht um 6 Terabyte Daten des Berliner Senats, darunter Telefonnummern. Die Hacker hatten für die Informationen ein Lösegeld von rund 2 Millionen Euro gefordert. Die Senatskanzlei hatte betont, auf die Erpressung nicht einzugehen. Die Landesregierung in Thüringen will trotz des Parteiaustritts von 10 BSW-Abgeordneten weiterarbeiten. CDU-Ministerpräsident Vogt erklärte, dass er die Koalition mit den nun parteilosen Abgeordneten und Regierungsmitgliedern fortsetzen möchte. Auch die bisherige BSW-Landesvorsitzende, die Vizeministerpräsidentin Wolf, bekannte sich zur Koalition, ebenso der SPD-Landeschef Mayer. In der ersten Fußball-Bundesliga hat der VfB Stuttgart sein Heimspiel gegen den 1. FC Köln souverän für sich entschieden. Die Schwaben siegten mit 4:1. Aus der Sportredaktion Ina Kast.
3: In der ersten Halbzeit war der VfB dominant und ging verdient mit 1:0 durch Elchanus in Führung. Zu Beginn der zweiten Halbzeit spielte Köln dann stärker, aber mitten in der Kölner Drangphase traf Stuttgart 2 weitere Male. Der Kölner Ehrentreffer fiel durch ein Stuttgarter Eigentor, Wagnumann sorgte aber für den 4:1-Endstand. In der zweiten Liga hat Aufstiegsanwärter Hannover ein spätes 2:2 gegen Karlsruhe kassiert, ebenfalls 2:2 das Ergebnis von St. Pauli in Bielefeld. Der Bundesliga-Absteiger hat keines der bisherigen 4 Zweitligaspiele gewinnen können.
1: Und das waren die Nachrichten. Das Wetter in Deutschland. Nachts ist es meist wechselnd bewölkt. An den Küsten sowie von der Mitte bis in den Süden gibt es Regen, teils mit Gewitter. Werte gehen zurück auf 18 bis 11 Grad. Am Tage dann gibt es ganz im Süden Regen, im Norden und Nordosten zeitweise Schauer und einzelne Gewitter. Ansonsten ist es mal sonnig, mal bewölkt bei 18 bis 22 Grad. Am Sonntag dann Sonne und Wolken im Wechsel. Im Süden ist es sonnig und 19 bis 30 und am Montag heiter bis wolkig. Dazu kommen vereinzelte Schauer und 21 bis 32 Grad. Es ist 23.03 Uhr.
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4: Achtung, ein Falschfahrer auf der A73B4 zwischen Coburg und Untersimau kommt Ihnen ein Falschfahrer entgegen. Fahren Sie äußerst rechts und überholen Sie nicht. Auf der A73B4 zwischen Coburg und Untersimau ist ein Falschfahrer unterwegs. Vorsicht in beiden Richtungen. Die A2 und A3 Luzern-Basel zwischen Hagnau und Wiese. Stau und stockender Verkehr in beiden Richtungen wegen Bauarbeiten. Die A3 Oberhausen-Arnheim ist zwischen Emmerich-Ost und Grenzübergang Elten gesperrt, wegen Bauarbeiten bis Montag noch um 5 Uhr in beiden Richtungen. Die A4 Chemnitz Richtung Dresden ist zwischen Hainichen und Berbersdorf nach einem Unfall gesperrt, dadurch gibt es Stau. Die A5 Frankfurt Richtung Kassel zwischen Reiskirchener Dreieck und Grünberg ist nur eine Spur frei, dadurch gibt es 3 Kilometer Stau. Die A7 Flensburg Richtung Hannover ist zwischen Hamburg-Stellingen und Heimfeld wegen Bauarbeiten bis Montag um etwa 5 Uhr gesperrt. Die A7 Kassel Richtung Fulda ist zwischen Homberg-Efze und Bad Hersfeld-West wegen Bergungsarbeiten gesperrt. Die A8 Neunkirchen Richtung Karlsruhe ist zwischen Limbach und Einöd wegen Instandsetzungsarbeiten bis Montag um 5 Uhr gesperrt. Die A8 Karlsruhe Richtung Stuttgart ist zwischen Pforzheim Süd und Heimsheim wegen einer Fahrbahnerneuerung bis Montag um ca. 5 Uhr gesperrt. Eine Umleitung ist eingerichtet. Die A8 Stuttgart Richtung München zwischen Stuttgart Flughafen Messe und Wendlingen gibt es 2 Kilometer Stau an einer Baustelle. Die A40 Duisburg Richtung Venlo ist zwischen Strahlen und Saderheiken in den Niederlanden wegen Bauarbeiten bis 6 Uhr gesperrt. Die A43 Wuppertal-Recklinghausen ist zwischen Kreuz Bochum und Kreuz Recklinghausen wegen Brückenarbeiten bis Montag um 5 Uhr in beiden Richtungen gesperrt. Die A44 Kassel Richtung Dortmund ist zwischen Diemelstadt und Marsberg bis Montag um 5 Uhr gesperrt. Die A45 Hagen-Gießen ist zwischen Hagen-Süd und Lüdenscheid-Nord in beiden Richtungen gesperrt. Dort wird ein beschädigter Baukran abgebaut. Dadurch gibt es Stau und stockenden Verkehr auf der Umleitung. Die A46 Heinsberg Richtung Düsseldorf ist zwischen Grevenbruch und Kapellen wegen Bauarbeiten bis Montag um 5 Uhr gesperrt. Die A92 München Richtung Deggendorf zwischen Erding und Moosburg Süd gibt es 3 Kilometer Stau an einer Baustelle. Da ist nur eine Spur frei. Die A96 Lindau Richtung München ist zwischen Inning am Ammersee und Wörthsee nach einem Unfall gesperrt. Und die B42 Richtung Groß-Gerau ist zwischen der B3 und Darmstadt nach einem Unfall gesperrt. Fahren Sie vorsichtig und kommen Sie gut an.
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4: Aus Hamburg von NDR Info mit Alex Grantl. Guten Abend. Am Sonntag wird in Sachsen-Anhalt gewählt und 2 Wochen später dann in Berlin und in Mecklenburg-Vorpommern. So gesehen ist es ein schlechter Zeitpunkt für parteiinterne Konflikte und ganz besonders für eine Eskalation, wie es sie jetzt in Thüringen gegeben hat. Das Bündnis Sarah Wagenknecht, kurz BSW, ist da eine der Regierungsparteien. 15 BSW-Abgeordnete gibt es im Landtag, aber in dieser Woche haben mittlerweile 13 der 15 erklärt, sie werden aus dem BSW und der Landtagsfraktion austreten. Darunter ist auch die Vizeministerpräsidentin Wolf. Dahinter steckt der schon länger dauernde Streit zwischen Wolf und BSW-Gründerin Wagenknecht. Wie Wolf den Schritt erklärt, dazu jetzt unser Korrespondent Frank Eichmann.
5: Nicht wir haben den Kurs des BSW verlassen, sondern die Bundespartei, sagt die bisherige Thüringer BSW-Landeschefin Katja Wolf. Neben sich die anderen 9 Landtagsabgeordneten, die ebenfalls das BSW verlassen haben. Und über die Katja Wolf sagt:
6: Wir sind geeint in dem Gedanken, Probleme zu lösen, Vertrauen zurückzugewinnen. Wir sind nicht gewählt für endlose Selbstbeschäftigung, für ständige Abwehrkämpfe und für das Ertragen von Flirts mit Rechtsradikalen.
5: Mehrfach hatte Sarah Wagenknecht die Brandmauer zur AfD als undemokratisch in Frage gestellt. Medienwirksam erst AfD-Chefin Alice Weidel, dann den Thüringer AfD-Fraktionschef Björn Höcke zum Streitgespräch gebeten. Unabgesprochen mit der eigenen Thüringer Fraktion. Auf deren Massenaustritt reagierte Wagenknecht umgehend, ausführlich, unversöhnlich und schriftlich. Dass ausgerechnet in Thüringen, dem Bundesland mit der anfangs größten Zustimmung, unsere Landesliste mehrheitlich von Leuten gekapert wurde, die sich den Hoffnungen und Erwartungen der Wähler offenkundig nie verpflichtet fühlten, das sei bitter, habe der Glaubwürdigkeit des BSW bundesweit geschadet und die AfD gestärkt, so Wagenknecht. Besonders problematisch, am Sonntag wird in Sachsen-Anhalt gewählt. Umfragen sehen das BSW unterhalb der 5%-Hürde. Auf Nachfrage versucht BSW-Spitzenkandidatin Claudia Wittig, dem Rückzug der BSW-Abgeordneten in Thüringen kurz vor der Sonntagsabstimmung noch etwas Positives abzugewinnen. Wittig unterstützt Parteigründerin Wagenknecht und ruft den Ex-Parteimitgliedern mehr oder weniger hinterher: Dann eben ohne euch.
7: Nun wissen also alle, wofür das BSW wirklich steht. Wir hätten uns natürlich gefreut, wenn dieser Konflikt früher gelöst worden wäre und wenn früher die richtigen Konsequenzen aus den Fehlentwicklungen in Thüringen gezogen worden wären.
5: Eine Partei zerlegt sich vor laufenden Kameras, das schreckt Wähler ab. Denn die lieben keinen parteiinternen Zwist. Dennoch sei es zu früh, das BSW abzuschreiben, sagt Politikwissenschaftler Eiko Wagner von der Freien Universität Berlin.
8: Aber die Chancen, sich zu etablieren, sind mit dem heutigen Tag, glaube ich, deutlich gesunken. Und ich würde es auch für sehr schwierig erachten, dass das BSW die 5%-Hürde auch in Landtagswahlen im Osten zukünftig so einfach schaffen wird.
5: Dabei hatte Politprofi Wagenknecht mit der Gründung ihres BSW durchaus den richtigen Riecher, sagt Politikwissenschaftler Wagner.
8: Es war ja auch eine Partei, die so einen interessanten Bereich im Politikraum abgedeckt hat, der sonst nicht so richtig besetzt ist, nämlich diese Kombination aus Sozial- und wirtschaftspolitisch eher so Mitte-Links, aber gesellschaftspolitisch eher so ein bisschen konservativ oder Mitte-Rechts. Aber das ist dann halt nicht gut gelungen. Es gab von Anfang an die Fragen, ob Sarah Wagenknecht die richtige ist für die Managementarbeit des Parteiaufbaus. Und jetzt zeigt sich, dass es halt nicht geglückt ist.
5: Für ihr neues Projekt verließ Sarah Wagenknecht vor 3 Jahren die Linke. Deren Parteichef Luigi Pantisano kommentierte den Thüringer BSW-Aderlass ohne jede falsche Freundlichkeit.
9: Das Projekt von Sarah Wagenknecht, eine eigene Partei zu gründen, ist gescheitert. Sie selbst verursacht dort, wo sie Dinge anfasst, Chaos und hinterlässt verbrannte Erde.
5: In Thüringen wird nächste Woche neu sortiert, wie es nach dem Aus der BSW-Fraktion politisch weitergeht. Für das BSW fällt die Entscheidung über die Zukunft der Partei am Sonntag. Mit dem Scheitern an der 5%-Hürde in Sachsen-Anhalt droht auch im Bund die politische Bedeutungslosigkeit.
4: Ja, soweit der Beitrag von Frank Eichmann. Das dürfte also erstmal der Höhepunkt der Eskalation sein. Stellt sich die Frage, wie es jetzt weitergeht in Thüringen und im Bund und was das Ganze bedeutet für die Landtagswahl in Sachsen-Anhalt. Das wollte meine Kollegin Nina Zimmermann vom MDR-Landespolitik-Reporter Uli Sondermann-Becker wissen. Und die erste Frage war, ob dieser BSW-interne Streit am Ende auch die Thüringer Regierung zerstören kann, die sogenannte Bromberg-Koalition.
10: Das hat eigentlich nichts damit zu tun, dass die Koalition selber nicht funktioniert, weil man muss einfach nach fast 2 Jahren Regierungsarbeit Brombeere sagen, die Regierung funktioniert. Es ist ein schwieriges Bündnis, es ist eine Pattsituation im Landtag, aber die Regierung hat bis jetzt alles geschafft, was sie machen wollte. Sie hat einen Doppelhaushalt beschlossen, mehrere große Gesetze beschlossen, weil eben diese 3 Partner zusammenarbeiten und weil es eben mit den Linken hier so eine Opposition gibt, mit der man reden kann, also mit der Dinge ausgehandelt werden, die sich selber auch als konstruktive Opposition versteht. Das Ganze funktioniert eben und das soll jetzt auch so weitergehen.
11: Ist das Thüringer BSW damit jetzt praktisch zerfallen in diesem internen Streit?
10: Das sieht so aus. Das BSW in Thüringen ist mehr oder weniger enthauptet, weil der komplette Landesvorstand ist zurückgetreten. Dieser Sonderparteitag dafür Sonntag ist abgesagt. Ja, und jetzt muss man eben sehen, was praktisch die Reste, die noch da geblieben sind, wie die sich dann vielleicht neu sortieren. Aber wie gesagt, die Regierungsarbeit, auch die Arbeit im Landtag, die Landtagsabgeordneten haben ja gesagt, also die heute aus der Partei ausgetreten sind, dass sie eben auch die Regierung weiter stützen wollen, egal wie ihre Fraktion dann später mal heißen wird. Also das geht weiter. Was dann mit der Partei passiert, wird sich zeigen. Im Zweifelsfall war es das auch dann mit dem BSW in Thüringen.
11: Jetzt schauen ja eigentlich alle nach Magdeburg zur Wahl am Sonntag in Sachsen-Anhalt. Jetzt diese Entwicklung in Erfurt. Welche Bedeutung hat dieser Bruch im BSW vielleicht auch für den Wahlkampf-Endspurt in Sachsen-Anhalt?
10: Ja, da kann man sich ja die Reaktionen angucken, die jetzt von den Wagenknecht-Freunden in Thüringen kommen. Da gibt es ja 2 Mitglieder der Landtagsfraktion. Anke Wirsing ist die eine. Oder eben von Sarah Wagenknecht selber oder vielleicht auch vom BSW-Generalsekretär schon mal angucken, die ja wutschäumend von Sabotage und Hochverrat sprechen. Also da kann man einfach mal daraus schließen, dass die selber davon ausgehen, dass ihnen das massiv schaden wird. Ist allerdings auch vielleicht nur fair, weil sie ja eben auch den Wahlkampf in Sachsen-Anhalt hergenommen haben, um hier mit Thüringen mehr oder weniger zu spielen. Das ging ja so weit, also diese ganzen Flirtereien mit der AfD. Dann hat der AfD-Chef selber, hat ja Sarah Wagenknecht angeboten, sie könnte sich doch hier zur Ministerpräsidentin wählen lassen. Also was denn noch?
4: Die Einschätzung war das des MDR-Landespolitik-Reporters Uli Sondermann-Becker in Erfurt. Bundespräsident Steinmeier hat die freiheitliche Demokratie am Freitag als Errungenschaft bezeichnet und aufgefordert, sie gegen die Verächter der Demokratie zu schützen. Anlass dazu war das 2-tägige Bürgerfest des Bundespräsidenten in Bonn. Dazu sind rund 2500 Ehrenamtler aus ganz Deutschland eingeladen. Aus Bonn, Angela Sinne.
12: Drinnen startet schon die Big Band der Bundeswehr und die Wiese vor der Villa Hammerschmidt füllt sich immer mehr mit festlich gekleideten Menschen. Manche in Trachten, alle gut gelaunt. 2000 Ehrenamtliche aus ganz Deutschland sind samt Begleitung der persönlichen Einladung von Frank-Walter Steinmeier gefolgt und dieses Jahr nach Bonn gereist, in den 2. Amtssitz des Bundespräsidenten, denn das Schloss Bellevue ist zurzeit ja wegen Sanierungsarbeiten geschlossen. Es sind Menschen hier, die zum Beispiel im Hospiz arbeiten, bei einer Tafel oder im Naturschutz. Menschen, die sich für Flüchtlinge engagieren, beim Sport, in der Kultur oder bei einer Hausaufgabenhilfe. Einer ist zum Beispiel Paul Dickfeld aus Chemnitz. Er leitet einen Sportverein, hat im letzten Jahr mitgeholfen, einen großen Hockey-Kunstrasen zu bauen und sich riesig gefreut, als die Einladung kam.
13: Es war sehr überraschend, also ich wusste nichts davon. Und es ist ziemlich coole Atmosphäre. Es macht Spaß, unter so vielen Leuten zu sein, die sich auch engagieren.
12: Denn hier sind lauter Menschen, die sich meist ohne Lohn sozial engagieren und deshalb vom Bundespräsidenten geehrt werden sollen. Stellvertretend für alle Menschen, die das in Deutschland tun und damit ein wichtiger Pfeiler für unsere Gesellschaft sind. Ann-Kathrin Beuerl ist aus Bayern angereist, aus Eichstätt. Da macht sie bei der kirchlichen Jugendarbeit mit und findet so eine Einladung echt wertvoll.
14: Einfach um das wertzuschätzen, weil man kriegt zwar zwischendrin immer mal so, ah ja, cool, dass ihr das macht, aber auch halt von oben irgendwie mal so, wir sehen euch und ich glaube, das ist ganz wichtig.
15: Und genau dafür möchten meine Frau und ich Ihnen heute Abend Danke sagen.
4: Der Bundespräsident würdigt Ehrenamtliche beim Bürgerfest in Bonn. Das war der Beitrag von Angela Sinne. Die Zeit, es ist 23.15 Uhr.
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4: Diese Woche gab es eine alarmierende Meldung der Weltwetterorganisation in Genf. Die Welt müsse sich regional auf extreme Hitze, auf Dürren und auf Überschwemmungen einstellen. Das alles in den kommenden Monaten. Und dahinter steckt eine außergewöhnlich starke Ausprägung des Wetterphänomens El Niño. Und das Ganze, das sei teilweise sogar schon spürbar. Das besorgt gerade auch viele Menschen in Südbrasilien. Da gab es vor 2 Jahren wochenlang Überschwemmungen, etwa rund um die Großstadt Porto Alegre. 180 Menschen waren danach tot, 600.000 Menschen haben ihre Häuser verloren. Jetzt gibt es Angst, dass sich eine ähnliche Katastrophe wiederholen könnte. Unsere Reporterin Anne Herberg hat die Region 2 Jahre nach den Überschwemmungen besucht.
16: Ein alter Gummistiefel, ein Reifen, sogar eine verschimmelte Matratze. Sie alle erzählen Geschichten von zerstörten Existenzen, sagt Barbara Barbieri, während sie mit ihren Kollegen vom Zivilschutz durch die Schutt- und Trümmerberge steigt. Die Spuren der Katastrophe, sie sind noch immer zu sehen, hier auf der Pintada-Insel vor Porto Alegre. Auch 2 Jahre nachdem die verheerende Flut große Teile der Stadt und des Bundesstaates Rio Grande do Sul überschwemmte. Damals schoss das Wasser hier herein. Eine regelrechte Sturzflut. Das war schockierend. Wir sahen, wie alles einfach weggespült wurde. Sowas hatte es noch nie zuvor gegeben. Die Unwetterkatastrophe im Mai 2024 in Südbrasilien war die schwerste in Jahrzehnten. Mindestens 181 Menschen starben, mehr als 600.000 mussten ihre Häuser verlassen. Besonders betroffen die Stadt Porto Alegre und ihr Umland. Die Region bleibt bis heute Risikogebiet. Die Sorge, ein erneuter Super El Niño noch in diesem Jahr. Und mit dem Klimaphänomen Rekordniederschläge und Hochwasser in der ganzen Region. Marcos Oliveira, Chef des Zivilschutzes von Porto Alegre, ist schon jetzt in Alarmbereitschaft. Gerade gab es eine Unwetterwarnung. Mögliche Stürme mit Windgeschwindigkeiten bis zu 80 Stundenkilometern, starke Gewitter und Hagel. Die Stadt sei heute besser vorbereitet. Der Zivilschutz wurde aufgestockt. Pumpstationen, Fluttore und Dämme wurden ausgebessert und das Frühwarnsystem modernisiert. Doch das wird in Zukunft nicht reichen, warnen Meteorologen wie Givin Sampaio vom Weltrauminstitut INPE. Die Maßnahmen zur Klimaanpassung bleiben in Brasilien, wie im übrigen Südamerika, sehr zaghaft. Meistens werden sie erst ergriffen, wenn es bereits zu Extremereignissen gekommen ist. Aber wir wissen, das ist die neue Normalität, nicht nur aufgrund von El Niño. Extremwetterlagen wie El Niño werden durch den Klimawandel intensiver. Heftiger Regen im Süden und im Norden und am Amazonas Trockenheit, Hitzewellen, Waldbrände. Es drohen Probleme bei der Energieversorgung, Ernteausfälle und steigende Lebensmittelpreise. Und trotz der Investitionen in Prävention und Hochwasserschutz von umgerechnet fast 400 Millionen Euro im Bundesstaat Rio Grande do Sul, die Hilfe kommt längst nicht überall an. In Vierteln wie der informell gebauten Favela Morro da Policia, gelegen auf einem Hügel in Porto Alegre, zeigt sich, die Ärmsten sind am verwundbarsten. Stürme und Starkregen haben das Haus von Cristina Alves verwüstet. Die 45-jährige Mutter von 3 Kindern wurde umgesiedelt. Doch nach wie vor leben hier 150 Familien unter der ständigen Gefahr, dass Bäume umfallen oder der Steilhang abrutscht. Denn die Niederschläge nehmen wieder zu und der Pegel des Guaíba-Flusses von Porto Alegre steigt erneut.
4: Der Beitrag von Anne Herberg. Ja, es ist die neueste Meldung aus einer ganzen Reihe in dieser Woche. Heute Abend gab es einen größeren Polizeieinsatz an einer Stromanlage in Hamm in NRW. Zahlreiche Polizeikräfte und ein Hubschrauber sollen im Einsatz gewesen sein. Offenbar ist die Anlage aber schon länger außer Betrieb. Die ganze Woche schon berichten wir über tatsächliche oder vermutliche Sabotageaktionen. Gravierende Auswirkungen hatten die bisher noch nicht, aber natürlich sorgt das Ganze für Verunsicherung. Wer dahinter steckt und mit welchem Motiv, das ist noch unklar. Das Bundesinnenministerium hält auch einen Zusammenhang mit den anstehenden Landtagswahlen für denkbar. Die Polizei hat am Freitag das Fahrzeug eines 48 Jahre alten Verdächtigen aus NRW gestürmt. Der Mann war aber vermutlich schon geflohen. Sein Name hatte unter mutmaßlichen Bekennerschreiben gestanden. Mehr Infos dazu von Bettina Altenkamp.
2: Viele Fragen sind offen. Ist ein Einzeltäter für die Sabotageangriffe auf die Energieversorgung verantwortlich oder waren es vielleicht doch mehrere? Ist der 48-Jährige aus Gevelsberg, dessen Name und Adresse unter den Bekennerschreiben steht, die auch dem WDR vorliegen, der Täter oder vielleicht doch nicht? NRW-Innenminister Herbert Reul will erstmal nichts ausschließen.
17: Wir prüfen, ob der Verfasser tatsächlich mit den Taten zu tun hat. Wir prüfen, ob er allein gehandelt hat, ob er aber andere beteiligt waren. Und wir prüfen, ob es Verbindungen zu Brandenburg und zu oder weiteren Vorfällen gibt.
2: Bei der Durchsuchung der Wohnung des 48-Jährigen wurde Sprengstoff gefunden. Weitere Indizien, dass der Mann besonders gefährlich sei, gebe es nicht, sagt Reul. Während Bundesinnenminister Alexander Dobrindt und NRW-Innenminister Herbert Reul noch ihre Pressestatements geben, stürmt die Polizei das Fahrzeug des Verdächtigen in Niederzier im Kreis Düren. Der Verdächtige sei, sagt Reul, dann jetzt vermutlich zu Fuß unterwegs und werde nicht weit kommen. Bundesinnenminister Alexander Dobrindt legt sich, anders als sein NRW-Amtskollege, schon deutlich stärker fest, was das Motiv für die Sabotageangriffe angeht.
18: Nach aktuellem Stand muss man hier von Klimaextremismus ausgehen. Dieser Klimaextremismus hat wohl zu diesen Taten geführt.
2: Vorausgesetzt, der verdächtige 48-Jährige ist der Verfasser der Bekennerschreiben, in denen Stromerzeugung aus fossilen Brennstoffen als Verbrechen bezeichnet wird. Und vorausgesetzt, er ist tatsächlich auch für die Angriffe verantwortlich. Für NRW-Innenminister Herbert Reul steht fest, nicht die Stromerzeugung aus fossilen Brennstoffen ist ein Verbrechen, sondern die Angriffe auf die kritische Infrastruktur.
17: Wer solche Taten plant, ärgert nicht die da oben, sondern die kleinen Leute. Das Licht in den Wohnzimmern, die Lungenmaschinen auf der Intensivstation, die Ampel an der Kreuzung, das brauchen wir alle. Für diese Tat gibt es keine Rechtfertigung, keine Ideologie taucht als Ausrede. Wer im Namen des Klimas Krankenhäuser vom Netz nimmt, rettet nichts. Er gefährdet Leben.
2: Klar ist aber auch, die kritische Infrastruktur und dazu zählen Energieerzeuger genauso wie etwa Krankenhäuser muss besser geschützt werden. An die Betreiber sei, so Bundesinnenminister Alexander Dobrindt, bereits vor einiger Zeit eine Warnung gegangen, den Schutz zu erhöhen. Voraussetzung dafür ist das sogenannte Kritis-Dach-Gesetz, das im März in Kraft getreten ist, bei dem aber noch notwendige Rechtsverordnungen fehlen.
18: Das ist in der Umsetzung, das ist bereits in der Abstimmung, die sind auch ausgefertigt und befinden sich in der Ressortabstimmung im Bund, sodass wir auch zügig davon ausgehen können, dass sie veröffentlicht werden.
2: Es wird also, und zwar noch in diesem Jahr.
4: Der Beitrag von Bettina Altenkamp. Er ist einer der erfolgreichsten deutschen Sportler der Geschichte, der Kanute Ronald Raue. Raue ist etwa zweimal Olympiasieger gewesen. Vor 5 Jahren hat der Berliner Sportler seine Karriere beendet, aber jetzt hat er eine neue Karriere. Er ist nämlich der neue Staatsminister für Sport und Ehrenamt, also Teil der Bundesregierung. Unser Reporter Guido Ringel mit einem Porträt.
19: Er ist ein Tier. Und das ist ausschließlich positiv gemeint, denn mit geradezu animalischem Instinkt beißt sich Ronny Raue in die Aufgaben.
20: Das treibt mich wirklich tagtäglich an. Also ich habe es wirklich im Kopf, bei jedem Training habe ich die Bilder vom Kopf, wie es sein könnte, wie es aussehen könnte, wie es sich anfühlen könnte.
19: Mit unfassbarem Ehrgeiz und Disziplin ist der Mann x-mal Weltmeister und Olympiasieger geworden.
21: Der deutsche K4 auf dem Weg zur Goldmedaille und es ist die Goldmedaille mit dem letzten Drücker.
22: Ronny Raue, letztes Rennen, mit seinem letzten Rennen holt er eine Goldmedaille.
19: Und jetzt der nächste Schritt. Nach der aktiven Zeit und dem Job als Experte für das Fernsehen wird der Kanute Ronald Raue jetzt Staatsminister für Sport und Ehrenamt. Die Zeit nach seiner Karriere als Ausnahmesportler bekommt eine Wendung. Bei allem sportlichen Ehrgeiz wusste der Berliner immer, dass es auch ein Leben nach dem Sport geben würde.
20: Und dann freue ich mich aber tatsächlich auch auf das, was danach kommt. Und dann natürlich auf die Zeit, die ich mit der Familie habe, ob es Urlaube sind oder andere Geschichten, die außerhalb des Sports liegen.
19: Mit Lust zu neuen Zielen. Der 44-Jährige zählt zu den erfolgreichsten deutschen Kanuten der vergangenen Jahrzehnte. Als früherer Sportsoldat ist er zudem Mitglied der Athletenkommission des Europäischen Olympischen Komitees und hat weitere Erfahrungen als Sportfunktionär beispielsweise in der Interessenvertretung von Athleten im deutschen Spitzensport. Es war abzusehen, dass Ronny Raue nicht langweilig werden würde. Das ahnte noch zur aktiven Zeit auch Bundestrainer Hanisch.
1: Ronny wäre, glaube ich, nicht Ronny, wenn er nicht ständig sich weiterentwickeln wollen würde. Und da zieht er mir die anderen schon mit.
19: Nach 25 Jahren im Leistungssport, immer in der Weltspitze, jetzt der Wechsel in die Politik.
3: Ich habe auch immer Spaß daran gehabt, wirklich mit Mut auch zu experimentieren.
19: Ronny Raue könnte der richtige Mann sein im Amt. Er kennt den Sport, weiß, was Athleten bewegt und kennt zugleich die Bedeutung von Vereinen und Ehrenamt. Ronald genannt Ronny Raue, der Mann mit dem kompakten Körper und den muskulösen Oberarmen, hat seine nächste Herausforderung gefunden.
3: Mich selber in der Situation so zu verbessern, damit ich zufrieden war, dass ich einfach die Challenge mit mir aufnehmen konnte. Und ja, das ist, glaube ich, das, was immer bei mir an oberster Stelle stand.
19: Mit Raue ist jetzt ein Staatsminister im Amt mit eigener Leistungssporterfahrung. Die Mischung aus Erfahrung und ehrenamtlichem Engagement soll ihn zum Bindeglied zwischen Spitzensport, Breitensport und Politik machen. Er muss die Gründung der Spitzensportagentur vorantreiben, um die Reform im deutschen Leistungssport umzusetzen. Außerdem hat sich Deutschland ja auf die Fahnen geschrieben, sich wieder um Olympische Spiele zu bewerben. Alles eine Mammutaufgabe. Dem Tier Ronny Raue aber kann man das gut und gerne zutrauen.
4: Ronald Raue ist der neue Staatsminister für Sport und Ehrenamt. Das war das Porträt von Guido Ringel.
6: Sport.
23: Mit Ben Wozny und dem Abendspiel der Fußball-Bundesliga. Der VfB Stuttgart hat einen Galaabend hingelegt und den 1. FC Köln zu Hause mit 4:1 besiegt. Torschütze Grischa Prömel erlebte einen fast perfekten Abend.
24: Ja, schön hätte ich es mir nicht vorstellen können, das erste Heimspiel. War ein rundum gelungener Abend, ich glaube, für den ganzen VfB. Klar, können wir uns auch ein bisschen was angreifen, dass wir es in der ersten Halbzeit nicht schon, was heißt, zugemacht haben. Aber wir hatten mehr als genug Chancen, um mit mehr Toren in die Halbzeit zu gehen. Dadurch haben wir natürlich Köln am Leben gelassen und sind nicht so gut aus der Halbzeit rausgekommen, aber trotzdem war das heute, ja, grandios. Hat sehr viel Spaß gemacht, auf dem Platz zu stehen, haben mal schöne Tore geschossen, von dem her freue ich mich auf mehr.
23: In der zweiten Liga hat Hannover einen Heimsieg gegen den KSC verpasst. Trotz zweimaliger Führung ist 96 nicht über ein leistungsgerechtes 2:2 hinausgekommen. Christopher Klein.
25: Für Hannover 96 sind es 2 verlorene Punkte, für den Karlsruher SC ein gewonnener Punkt. Denn den Hannoveranern reichten 2 Führungen nicht zum Heimsieg. Der KSC blieb mutig und geduldig und kam 2-mal zurück. Den ersten 96-Treffer durch Gindorf nach einer knappen halben Stunde konterte Karlsruhes Fukuda direkt nach Wiederanpfiff. Kurz vor der Pause brachte Hartl die Heimmannschaft wieder nach vorne. In der zweiten Hälfte gab es etwas weniger spannende Strafraumszenen, aber eine furiose Schlussphase. Hannover verpasste es, die Partie zu entscheiden, und zu belohnen sich der KSC durch Pinto Pedrosas 2:2 in der 85. Minute für einen engagierten Auswärtsauftritt.
23: Ein engagiertes Duell lieferten sich auch Arminia Bielefeld und der FC St. Pauli. Die Partie endete ebenfalls 2:2 unentschieden. Der Bundesliga-Absteiger aus Hamburg kann damit allerdings nicht zufrieden sein. Schließlich hat St. Pauli in dieser Saison noch nicht gewonnen. Trainer Marcel Rapp.
26: Ich bewerte die Leistung. Ich glaube, wenn man die Leistung so bewertet, glaube ich, dann ist es okay, wie wir spielen. Da haben wir zu wenig Punkte geholt und trotzdem natürlich wollen wir den ersten Dreier holen. Jetzt ist es uns heute nicht geglückt. Jetzt haben wir wieder eine Woche Training und dann starten wir gegen Wolfsburg 9 Versuch. Ich glaube, man muss die Leistung bewerten. Wenn man das macht, dann ist es, glaube ich, okay. Wenn man die Punktausbeute bewertet, ist es nicht zufriedenstellend. Und da muss man einfach sich entscheiden, für was man oder was man bewerten will. Und das überlasse ich dann jedem selber.
23: Die Heim-WM startete für die deutschen Basketballerinnen mit einem herben Dämpfer. Gegen starke Spanierinnen verlor das DBB-Team in Berlin deutlich. Armin Lehmann war dabei.
27: Das war ein ernüchternder Auftakt für Deutschlands Basketballerinnen in die Heim-WM in Berlin. In der mit 13.000 Zuschauern, unter anderem Bundeskanzler Friedrich Merz, ausverkauften Arena fand das deutsche Team nie hinein in dieses Spiel. Die favorisierten Spanierinnen dominierten von Beginn an. Deutschland traf vorne wenig und hinten wurde schlecht verteidigt. So hatten die Spanierinnen bei aller Qualität auch insgesamt sehr leichtes Spiel und gewannen am Ende überaus deutlich. Das deutsche Team muss sich erheblich steigern, wenn es noch das Viertelfinale erreichen will.
23: Und zum Schluss noch eine Meldung von Champions-League-Sieger Paris Saint-Germain. Erfolgstrainer Luis Enrique hat seinen Vertrag vorzeitig bis 2030 verlängert. Enrique, der zuvor den FC Barcelona und die spanische Nationalmannschaft trainiert hatte, kam im Sommer 2023 nach Paris und führte PSG seitdem zu sämtlichen nationalen und internationalen Erfolgen. In diesem Sommer verteidigte Paris seinen Königsklassentitel und feierte das Double aus Meisterschaft und Champions League. Sein ursprünglicher Vertrag wäre am Ende der Saison ausgelaufen.
4: Das war der Sport mit Ben Wozny. Der große Konzernumbau bei VW, der wird kommen, das ist seit Donnerstag klar. Und ein Grund, warum VW so unter Druck steht, das ist ja die Autoindustrie in China. Aber wie groß ist die Konkurrenz wirklich und wie kann die deutsche Autoindustrie wieder erfolgreich werden? Das besprechen wir hier gleich nach den Nachrichten.
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5: Um 23.30 Uhr mit Ronald Lessig. Die Polizei in Nordrhein-Westfalen fahndet nach den Angriffen auf Stromnetze nach einem Verdächtigen. Die Ermittler haben Sprengstoff bei dem 48-Jährigen gefunden, der auch ein Bekennerschreiben verfasst hat. Der Verdächtige ist auf der Flucht. In NRW gab es in dieser Woche mindestens 2 Angriffe auf die Stromversorgung. Innenminister Reul sagte, die Fälle müssten Konsequenzen haben.
17: Fakt ist, wir müssen die kritische Infrastruktur besser schützen. Es ist keine Nebensache, es ist eine der großen Sicherheitsfragen unserer Zeit, wie wir in dieser Woche deutlich sehen. Und dafür brauchen die Betreiber kritischer Infrastruktur klare Rechte und moderne Technik, Kameras, Sensoren, Alarmierung, was auch immer sein wird.
5: NRW-Innenminister Reul. Auch in Sachsen hat die Polizei Sprengvorrichtungen entdeckt, die zur Stunde entschärft werden. Betroffen ist das Umspannwerk Turnow-Preilack und das Kraftwerk Jenschwalde. Nach dem Hackerangriff auf die Berliner Verwaltung Mitte August haben Kriminelle die sensiblen Daten im Darknet veröffentlicht. Zuvor hatten sie die Berliner Regierung erpresst und eine Frist bis heute Nachmittag gesetzt. Aus der Nachrichtenredaktion Wiebke Drescher.
6: Viel Spaß beim Stöbern, Datenjäger, heißt es auf der Seite im Darknet. Mehr als 1 Million Dateien sollen nach eigenen Angaben die Hacker gestohlen haben. Darunter sollen sich neben Arbeitszeugnissen und Personalakten auch Schwachstellenanalysen zur Berliner Trinkwasserversorgung befinden. Für die Informationen hatte die kriminelle Gruppe ein Lösegeld von rund 2 Millionen Euro von der Berliner Regierung gefordert, aber der Senat hatte betont, auf die Erpressung nicht einzugehen, was auch von IT-Sicherheitsexperten gelobt wurde. Die Leak-Seiten werden jetzt unter anderem vom Berliner Landeskriminalamt beobachtet.
5: Nach der Einigung auf einen Sparplan im VW-Aufsichtsrat haben sich die Oberbürgermeister von Hannover und Emden besorgt über die Folgen möglicher Werksschließungen gezeigt. Für Hannover sei das Ergebnis der Einigung sehr frustrierend, sagte Oberbürgermeister Unai. Die Zukunftsperspektiven seien weiter vollkommen unklar, so der grünen Politiker. Auch der parteilose Emder Oberbürgermeister Krüthoff beklagte, dass die Unsicherheit für die Beschäftigten bleibe. Die US-Vermittler Witkoff und Kushner kommen am Sonntag in die ukrainische Hauptstadt Kiew. Das haben die Präsidenten Zelensky und Trump bestätigt. Die beiden Abgesandten wollen offenbar zuvor in Moskau mit Kreml-Chef Putin sprechen. Witkoff und Kushner sind in der Trump-Regierung für die Bemühungen um ein Ende des russischen Angriffskrieges gegen die Ukraine zuständig. Das Wetter in Deutschland. In der Nacht meist wechselnd bewölkt, an den Küsten sowie von der Mitte bis in den Süden Regen, teilweise Gewitter, bei 18 bis 11 Grad. Am Tage im Süden Regen, im Norden und Nordosten zeitweise Schauer und Gewitter, sonst sonnig bei 18 bis 22 Grad. Am Sonntag Sonne und Wolken im Wechsel, im Süden sonnig, 19 bis 30 Grad und am Montag bis 32 Grad. Das waren die Nachrichten.
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4: Mit einer Meldung für die A2 und A3 Luzern-Basel zwischen Hagenau und Wiese. Stau und stockender Verkehr in beiden Richtungen wegen Bauarbeiten. Die A3 Frankfurt Richtung Köln ist zwischen Bad Honnef-Linz und Siebengebirge wegen Bergungsarbeiten vorübergehend gesperrt. Die A4 Chemnitz Richtung Dresden ist zwischen Hainichen und Berbersdorf nach einem Unfall gesperrt. Dadurch gibt es Stau. Die A8 Stuttgart Richtung München zwischen Stuttgart Flughafen Messe und Wendlingen gibt es 2 Kilometer Stau an einer Baustelle. Die A24 Hamburg Richtung Berlin ist zwischen Schwarzenbeck-Grande und Thalkau wegen Bauarbeiten bis Montag um 5 Uhr gesperrt. Und die A45 Hagen-Gießen ist zwischen Hagen-Süd und Lüdenscheid-Nord in beiden Richtungen noch immer gesperrt. Dort wird ein beschädigter Baukran abgebaut, dadurch Stau und stockender Verkehr auf der Umleitung. Die A92 München Richtung Deggendorf zwischen Erding und Moosburg Süd gibt es 2 Kilometer Stau an einer Baustelle. Dort ist nur eine Spur frei. Und die A96 Lindau Richtung München ist zwischen Inning am Ammersee und Wörthsee nach einem Unfall gesperrt. Fahren Sie vorsichtig und kommen Sie gut an.
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4: Mit Alex Grantl. Ja, der große Konzernumbau bei VW, der ist jetzt also beschlossen. Sparmaßnahmen und Stellenabbau. VW wird weiter schrumpfen. Ein Grund, der VW seit Jahren zu schaffen macht, das ist die Konkurrenz aus China. In China werden wertige und günstige E-Autos gebaut, die aber auch teilweise vom Staat subventioniert werden. VW fürchtet eine Flut chinesischer Modelle auf dem europäischen Markt und VW findet, dass der Wettbewerb mit China unfair wäre. Was da dran ist, das wollte unser Reporter Torben Hildebrand wissen und hat sich in einem Autohaus in Liebenau in Niedersachsen umgehört.
7: Ja, da steht das gute Stück.
8: Das gute Stück ist in diesem Fall ein Bike, ein Geländewagen made in China mit allem Schnickschnack. Käufer Markus Hoppe ist extra aus Hildesheim angereist.
7: Perfekt, schön. Ich mach dir mal an. Ja.
8: Es ist der erste Chinese für Markus Hoppe. Als Jäger, sagt er, braucht er Platz.
7: Man wehrt sich oft mal so ein bisschen gegen diese China-Geschichte. Ich glaube, in der jetzigen Zeit muss man gucken, was man für sein Geld bekommt. Und das ist hier viel mehr drin als üblich.
8: Rund 40.000 Euro zahlt Hoppe für den Neuwagen. Bei einem europäischen Hersteller hätte er für ein ähnliches Modell bis zu 20.000 Euro mehr hingelegt, schätzt er.
7: Glückwunsch zum neuen Fahrzeug. Freuen Sie sich drauf.
8: Das kleine Autohaus Mahlstedt hat 4 chinesische Marken im Programm. Namen, die kaum jemand kennt. Neben Baik auch Forthing oder DFSK. Verbrenner, E-Autos, Hybride, vollgepackt mit neuester Technik. Aber ohne Raum für Extrawünsche. Es handelt sich um Massenware. Auch das erklärt den günstigen Preis, sagt Autohausinhaber Markus Wall.
9: Ich kann wählen zwischen der Farbe, ob ich ein weißes Auto, ein schwarzes Auto, Silbernes möchte oder so. Und da gibt es jetzt nicht noch, ich möchte einen anderen Radsatz, ich möchte hinten Sitzheizung. Das gibt es halt nicht. Es gibt Autos in einer Ausstattungsvariante. Dadurch werden einfach die Kosten gering gehalten.
8: Autos aus China, staatlich subventioniert, produziert zu niedrigen Lohnkosten. Da rollt was auf Volkswagen und die anderen deutschen Hersteller zu, sagen Experten. Bei den Neuzulassungen ist der Marktanteil der chinesischen Autokonzerne allein im Juli deutlich gestiegen, von 3,9 auf 7,1%. Zwar liegen die deutschen Platzhirsche weit vorn, aber die Steigerungsraten bei den Chinesen sind enorm. Und das ist erst der Anfang, sagt Beatrix Keim. Sie ist Autoexpertin beim Bochumer K-Institut.
10: Die chinesischen Marken haben mittlerweile gelernt, dass man nicht nur online hier in Europa verkauft, insbesondere nicht in Deutschland, dass man eben ein gutes Netzwerk braucht, dass man Kommunikation, Werbung braucht. Und das kommt natürlich.
8: Besonders erfolgreich ist im Moment der chinesische Hersteller BYD. Bei den neu zugelassenen Plug-in-Hybriden lag BYD im Mai auf Platz 1 vor allen deutschen Herstellern. Die Chinesen profitieren von der deutschen E-Autokaufprämie. VW-Chef Blume und andere rufen deswegen nach Zöllen für Plug-in-Hybride.
11: Wir sind einfach mit unserer Kostenstruktur in Deutschland, in Europa nicht wettbewerbsfähig, wenn wir uns mit Chinesen messen müssen, die dort eine andere Kostenstruktur haben.
8: Im Autohaus in Liebenau sorgt man sich weniger um deutsche Jobs. Verkaufsleiter Stefan Würzberger sieht die Sache mit den Autos aus China pragmatisch.
12: Wenn wir uns allein in unserem eigenen Haushalt umschauen, wie viel asiatische Technik dort enthalten ist, dann ist immer die Frage, warum meckere ich nicht über mein Handy, sondern nur über das Auto. Da müsste man konsequent sein und auch nur deutsche oder europäische Produkte kaufen. Und es ist einfach so, das Geld sitzt einfach bei den Menschen nicht mehr so locker. Man möchte aber trotzdem auch nicht unbedingt sich so stark reduzieren. Und der Weg führt ganz klar in diese Richtung.
8: Rund 70 chinesische Fahrzeuge hat das kleine Autohaus auf dem Dorf in einem Jahr verkauft. Und das Interesse der Kunden wächst weiter.
0: Wirtschaft.
4: Am Sonntag wählen die Menschen in Sachsen-Anhalt einen neuen Landtag. Und viel Aufmerksamkeit gab es in den letzten Wochen für die Umfragen. Denn da war die AfD meistens deutlich auf Platz 1. Immer wieder wird deshalb auch diskutiert, welche Rolle spielt die wirtschaftliche Lage dabei, dass Menschen die AfD wählen wollen. In vielen Bereichen schneidet Sachsen-Anhalt tatsächlich schlechter ab als andere Länder. Wo genau, das erklärt Bianca von der Au.
2: Sachsen-Anhalt hat im bundesweiten Vergleich mit Blick auf die Wirtschaftskraft häufig die rote Laterne. Das belegen Auswertungen des IFO-Instituts Dresden. So liegt der Bruttojahresverdienst im Jahr 2025 bei 41.163 Euro und damit deutlich unter dem Bundesdurchschnitt. Sachsen-Anhalt ist zudem das Flächenland mit der höchsten Armutsgefährdungsquote. Joachim Ragnitz, Leiter des IFO Dresden.
13: Wirtschaftskraft ist ziemlich am Ende. Die Arbeitslosenquote ist ziemlich hoch im Vergleich zu den anderen Ländern. Wir haben sehr geringe Löhne dort, wir haben geringe verfügbare Einkommen, wir haben vor allem eben eine sehr, sehr ungünstige Bevölkerungsstruktur, also älteste Bevölkerung aller Bundesländer, gleichzeitig sehr negative Bevölkerungsprognosen für die Zukunft.
2: Das Potenzial der Erwerbstätigen schrumpft in den nächsten Jahren laut Ragnitz um gut 9%. Schon jetzt fehlen Fachkräfte, nicht besonders attraktiv für Unternehmen, dort zu investieren.
13: Dann kommt hinzu, dass die Siedlungsstruktur nicht besonders günstig ist, also wirklich nur zwei große Städte. Und darüber hinaus sind eben sehr, sehr viele Regionen, die halt sehr ländlich geprägt sind, sehr unattraktiv sind für Ansiedlungen und Ähnliches.
2: Dörfer, in denen kein Bus mehr hält, der letzte Bäcker geschlossen und der nächste Arzt zu weit weg ist. All das sei Realität im dünn besiedelten ländlichen Raum. Aber nicht nur im Osten, betont der IFO-Forscher. Das sei auch in vielen westdeutschen Regionen, im Saarland, in Niedersachsen oder in der Oberpfalz ein Problem. Die Wirtschaftsstruktur in Sachsen-Anhalt sei aber geprägt von eher kleineren Betrieben, weiß Oliver Holtemöller vom IW Halle. Die Krisen in der Chemiebranche und bei den Autozulieferern wegen hoher Energiekosten und Absatzschwäche können den Einzelnen hier besonders hart treffen.
14: Das heißt, wenn ich meinen Arbeitsplatz in einem Unternehmen verliere, ist einfach die Wahrscheinlichkeit, dass ich im direkten Umfeld eine neue Beschäftigung finden kann, geringer als in einer Region, wo wir mehrere urbane Ballungszentren haben, wo dann eben mehr Auswahl besteht, auch bei der Suche nach einem neuen Arbeitsplatz.
2: Entsprechend ist die Arbeitslosenquote in Sachsen-Anhalt höher als im Bundesdurchschnitt. Hier liegen die Ursachen teilweise noch in der Politik der Wendezeit. In den 90er Jahren gab es eine sehr hohe Arbeitslosigkeit nach dem Zusammenbruch der DDR-Industrie, erklärt IFO-Forscher Ragnitz. Viele Menschen seien damals abgewandert. Das spüre man bis heute.
4: Ja, und am Sonntag berichten wir dann live ab 17.55 Uhr auf allen ARD-Infowellen über Ergebnisse und Reaktionen zur Landtagswahl in Sachsen-Anhalt. Und wir schauen nach Bayern. Bayern würde gerne ein Fahrradland sein. Deshalb gibt es in Bayern seit 2023 ein Radgesetz. Da steht etwa das Ziel drin, deutlich mehr Radwege zu bauen und deutlich sicherere Radwege zu bauen. Aber viele finden, Radfahren fühlt sich noch nicht wirklich sicher an. Besonders auch in Niederbayern. Da benutzen nämlich auffällig wenige das Fahrrad. Unsere Reporterin Caroline von Eichhorn hat eine Lehrerin getroffen, die es trotzdem macht.
15: Guten Morgen, ich bin die Julia. Ich pendle täglich von Waldkirchen Richtung Passau in die Schule, wo ich arbeite.
16: Um 6.30 Uhr startet Julia ihre Tour. Und heute nimmt sie mich mit. Los geht's durch den Bayerischen Wald. Radwege gibt's hier kaum. Dafür wahnsinnig schöne Landschaft, aber auch wahnsinnig gefährliche Strecken. Der schnellste Weg, die B12, ist tabu. Deshalb fährt Julia auf Nebenwegen. Aber auch die sind gefährlich. Etwa ein Abschnitt zwischen Waldkirchen und Büchelberg.
15: Ich nenne es immer die Todeszone hier.
16: Die Straße ist an beiden Seiten flankiert mit Leitplanken, die die Autofahrer vom Abstürzen schützen, aber für Radfahrer zur Falle werden können.
15: Ich hatte schon mehrere solche Situationen, wo ich neben mir zwei Fahrzeuge hatte, also auf der linken und rechten Spur, und ich mit Mühe und Not dann an der Leitplanke mich so zur Seite gequetscht habe, um eben nicht überfahren zu werden.
16: Und das, obwohl Autos außerorts eigentlich einen Sicherheitsabstand von 2 Metern einhalten müssen. Als Radlpendlerin im Bayerischen Wald ist Julia Geis eine Ausnahme. Fast alle von ihren Freunden und Bekannten fahren mit dem Auto zur Arbeit.
15: Häufig, paradoxerweise, dann mit dem Argument, es gibt ja keine sicheren Radwege, es ist viel zu gefährlich.
16: Nur 6% der Alltagswege werden in Niederbayern mit dem Rad zurückgelegt. Aber auch deutschlandweit stagniert der Radverkehrsanteil seit Jahren bei etwa 11%. Während Großstädte Zuwächse verzeichnen, geht der Radverkehr im ländlichen Raum sogar zurück. Sicherheit ist das Kernproblem, sagt der Allgemeine Deutsche Fahrradclub. Er fordert deutlich höhere Investitionen in Radwege, insbesondere im ländlichen Raum. Zurück zu unserer Radtour von Waldkirchen nach Passau. Es geht über Hügel auf und ab. Ganz schön anstrengend. Nach einer guten Stunde nähern wir uns dem Ziel. Ich bin ganz schön K.O., aber auch froh, dass wir noch heil sind. Und erst kurz vor Passau gibt es ein paar ausgebaute Radwege. Etwa den Georgsbergtunnel für Radfahrer und Fußgänger. Zu wenig, findet Julia Geis.
1: Durch halbherzig ausgebaute Fahrradwege entsteht so eine trügerische Sicherheit. Also für Autofahrer, aber auch für die Radfahrer. Und es ist keine echte Sicherheit.
4: Radfahren in Bayern, das war der Beitrag von Caroline von Eichhorn. Die Zeit, es ist 23.44 Uhr.
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4: Mit einer wichtigen Verkehrsmeldung. Achtung, ein Falschfahrer auf der A46 Düsseldorf-Heinsberg. Zwischen Kapellen und Dreieck Mönchengladbach-Wandlow kommt Ihnen ein Falschfahrer entgegen. Fahren Sie äußerst rechts und überholen Sie nicht. Auf der A46 Düsseldorf-Heinsberg zwischen Kapellen und Dreieck Mönchengladbach-Wandlow. Da ist ein Falschfahrer unterwegs. Vorsicht in beiden Richtungen. Ja, es gibt viel Kritisches zu sagen über Italiens Regierungschefin Meloni und ihre rechte Regierung. Aber einen Erfolg, den hat sie jetzt erreicht. Ihre Regierung ist so lange im Amt wie keine andere seit Gründung der Italienischen Republik vor 80 Jahren. Seit 1946 hat es nämlich 68 Regierungen gegeben und viele hielten sich kaum länger als ein Jahr. Das hatten einige auch befürchtet, als Melonis Kabinett vor 4 Jahren ins Amt kam. Aus Rom, Anna Giordano.
3: Als Giorgia Meloni am 22. Oktober 2022 die Treppen des Palazzo Chigi, also des Regierungssitzes, hinaufsteigt, geben ihr viele Kommentatoren kein volles Ja. Gleichzeitig treibt ganz Europa die Frage um, wie sich die postfaschistischen Wurzeln ihrer Partei Fratelli d'Italia auf ihre Regierungsarbeit auswirken würde. Befürchtet wurde unter anderem ein Konfrontationskurs mit Brüssel, vielleicht sogar der Ausstieg aus dem Euro. Stattdessen trat Meloni von Beginn an überraschend moderat auf. Kurz vor dem ersten EU-Gipfel ihrer Regierungszeit im Dezember 2022 sagte sie: Es ist kein Zufall, dass meine erste Auslandsreise als Ministerpräsidentin zu den EU-Institutionen geführt hat. Es war eine Entscheidung, die aus der Überzeugung kommt, dass Italien eine wichtige Rolle in der EU spielen kann. Im Sinne der EU, aber immer mit Blick auf die eigenen nationalen Interessen. Es ist dieser pragmatische, realpolitische Kurs, den Beobachter wie der römische Außenpolitik-Experte Riccardo Alcaro dafür verantwortlich machen, dass Meloni zumindest für italienische Verhältnisse bemerkenswert stabile Zustimmungswerte genießt. Dieser Realismus hat ihr direkt geholfen, auf internationaler Ebene glaubwürdig zu sein, sich einen Namen zu machen. Und er war auch wichtig für ihren Erfolg, für die Zustimmung bei den eher gemäßigten Wählern, die erst nach ihrem Regierungsantritt für sie waren. Doch das, was die einen Realpolitik nennen, sehen andere als gefährliche Drahtseilakte. Meloni balanciert an mehreren Fronten gleichzeitig, sei es innerhalb ihrer rechten Regierungskoalition, wo es regelmäßig zwischen der rechtspopulistischen Lega von Matteo Salvini und der konservativen Forza Italia zu Konflikten kommt, oder im mittlerweile wackeligen Verhältnis zu den USA. Die italienische Fernsehjournalistin Alessandra Sardoni meint:
18: Non è che lei è diventata europeista.
3: Meloni ist keine überzeugte Europäerin geworden. Sie taktiert ständig zwischen Trump und Europa. Alessandra Sardoni nennt Meloni eine Opportunistin, die ihre Möglichkeiten für den Machterhalt zu nutzen wisse. Dafür spreche innenpolitisch auch die Tatsache, dass sie 40% aller neuen Gesetze per Eildekret am Kabinettstisch erlassen habe und damit faktisch die Opposition ausgehebelt habe. Am rechten Rand droht ihr neue Konkurrenz, der Ex-General Roberto Vannacci mit seiner relativ neuen Partei Futuro Nazionale könnte genau jene Wähler ansprechen, denen Melonis Regierungskurs zu gemäßigt ist.
4: Und wir schauen nach Nordamerika. Im Norden von Alaska kämpft die Stadt Utqiagvik gegen die Erosion. Denn eigentlich wird die Küste dort durch Eis vor Stürmen geschützt. Aber dieses Eis, das kommt immer später zurück im Herbst. Dagegen soll jetzt ein großer Damm helfen. Unsere Reporterin Antje Sieb hat sich vor Ort angehört, wie das die Einwohner bewegt.
19: Die Straße ist gesperrt. Den Spielplatz haben sie verlegt. Zu viel Erosion. Das ist der Ozean. Das sind die Herbststürme, die jedes Jahr ein Stück von unserem Strand mitnehmen.
20: Bryce Levitt Jr. ist mit uns in seiner Heimatstadt Utqiagvik unterwegs. auch bekannt unter dem ehemaligen Namen Barrow, die nördlichste Stadt der USA. Ein paar tausend Menschen leben hier ganz oben im Norden Alaskas. Die Küstenstraße ist nur eine Schotterpiste. Die meiste Zeit des Jahres liegt das Meer unter einer Eisdecke. Selbst im Sommer ist es ziemlich kühl.

0: in the year for wave action to do its thing and cause that coastal erosion.
1: Auch ein steigender Meeresspiegel und tauender Permafrost können die Erosion zusätzlich verstärken. Viele Meter Land hat Alaska hier oben schon ans Meer verloren. Der 30-jährige Price hat das selbst miterlebt.
2: Definitely a lot of erosion has happened throughout my time, right?
3: Als ich klein war, konnte man ein ganzes Stück rauslaufen, bevor man am Meer war. Jetzt ist gar kein Strand mehr da.
1: Auch Häuser mussten schon aufgegeben werden und die Stadt macht sich Sorgen um wichtige Infrastruktur, wie die Wasserversorgung. An vielen Stellen sind hier an der Küste riesige weiße Sandsäcke aufgetürmt und große dunkelrote Metalltanks stecken halb im Boden. Alles, um die Küste zu stabilisieren. Ein mehr als 7 Kilometer langer Damm soll jetzt vor der Stadt gebaut werden, sagt die Bürgermeisterin Assisa Ntuvak.
4: We have a seawall that's going to be a 5-mile seawall from back that way up to the football field.
1: Offiziell vereinbart wurde das Großprojekt vor 3 Jahren. Region und die Armee als Bauherr haben damals feierlich unterschrieben.
5: It's official.
1: Baustart war dann vergangenes Jahr. Ein großes Baustellenschild steht an der Küste. Als wir da sind, wird gerade nicht gearbeitet. Beim zuständigen Ingenieurkorps der Armee möchte auch gerade niemand mit uns über das Projekt reden. Momentan würde Baumaterial an die Küste transportiert, teilt man uns per Mail mit. Tausende Tonnen davon sind insgesamt nötig. Im Winter solle es dann mit dem Bau weitergehen. Denn hierher, in den äußersten Norden Alaskas, führt keine Straße. Im Sommer kann Material per Schiff angeliefert werden. Die Kosten für den Bau werden auf rund 400 Millionen Dollar geschätzt. 10% davon muss die Region beisteuern. In 6 bis 7 Jahren soll der Damm fertig sein.
6: Kultur. Die Serie Babylon Berlin gehört zu den erfolgreichsten Produktionen im deutschen Fernsehen. Es ist die Verfilmung der Bücher von Volker Kutscher. Im Zentrum steht der Kommissar Gerion Rath, der in den 1920er und 30er Jahren in Berlin lebt. Nächste Woche wird die letzte Staffel der Serie in der ARD-Mediathek erscheinen. Und schon jetzt gibt es eine neue Hörspielreihe dazu. Haus Vaterland heißt sie und zu finden ist sie in der ARD-Sounds-App. Christoph Orem weiß, worum es geht.
7: In einem Aufzug des großen Berliner Vergnügungspalastes Haus Vaterland wird eine Leiche gefunden. Auffällig ein rotes, nasses Taschentuch. Merkwürdig genug. Aber die Autopsie zeigt zudem, der Mann ist ertrunken. Gerion Rath wird zu den Ermittlungen hinzugerufen. Alle Angestellten, die Dienst hatten, sind noch im Haus.
8: Durch diese Tür. In der großen Halle. Und gütiger. Kriminalassistent Lange, wie viele sind das?
9: Wir schätzen 400.
10: Gerion, wirst du die Befragung leiten?
8: Ich bin wegen des roten Tuchs hier, Genner zuliebe. Er hat da so ein Gefühl.
7: Auch in Staffel 4 der Hörspielreihe zu Babylon Berlin knüpfen die Autoren Thomas Böhm und Benjamin Quabeck all die Elemente zu einem dichten Hörerlebnis zusammen, die Volker Kutscher in seinen Gerion Rath-Romanen so meisterhaft kombiniert. Ein packender Kriminalfall vor detailliert recherchiertem historischem Hintergrund, faszinierende und schillernde Figuren, deren Leben oftmals in moralische Grauzonen driftet. Die Staffel orientiert sich an den beiden Romanen »Die Akte Vaterland« und »Märzgefallene«. Wir sind also in den Jahren 1932 und 33. Volker Kutscher über die neue Perspektive des Hörspiels.
11: Das Kunststück jetzt war natürlich, aus 2 Romanhandlungen zusammenzufügen. Und das ist, wie ich finde, sehr gut gelungen. Ja, und es ist eine ganz andere Erzählweise. Natürlich, das Hörspiel spricht durch Stimmen und Geräusche, aber man kann nicht großartig jetzt Handlung zusammenfassen. Also das finde ich ganz interessant, wie man eben dann auch in anderen Genres einfach erzählt, im Film oder im Hörspiel.
7: Übrigens schätzt Kutscher die Hörspielfassung, weil sie näher an den Büchern bleibt. Größter Eingriff oder sagen wir die wichtigste Erweiterung ist Charlies Rolle. Die Stenotypistin, die zur Ermittlerin wird, rückt stärker in den Fokus.
12: Betrunkene, die durch Charlottenburg nach Hause stolpern, sich nochmal vollgefressen haben, zugekokst. Als könnte die Nacht dadurch ewig dauern. Berlin, deine Nächte fressen dich auf.
13: Gerade für Charlie zum Beispiel haben wir relativ viel reingeschrieben.
7: Benjamin Quabeck ist Co-Autor und Regisseur der Reihe.
13: Um die Frauenfigur dann noch ein bisschen zu stärken, was in den Romanen so nicht drin ist. Und ich wollte von Anfang an eigentlich die Figuren schon ein bisschen gleichberechtigter. Also sowohl der Oberkommissar Böhm als auch die Charlie oder jetzt in der neuen Staffel Fritze, deren

0: Ziehsohn, den sie ja quasi auf der Straße finden, der noch in den weiteren Büchern auch vorkommt. Die kriegen schon alle ihre eigene Perspektive.
1: Hausvaterland. Der schillernde Unterhaltungstempel ist zum einen der Tatort, steht aber auch für die glänzende Oberfläche der späten Weimarer Republik. Darunter brodeln Nationalismus, Gewalt und der Zerfall der demokratischen Ordnung. Kutscher möchte mit seinen Romanen eben nicht nur unterhalten, sondern auch Fragen aufwerfen. Das gilt ebenso für das Hörspiel.
2: Wie ist man denn, wie hätte man reagiert in solchen Momenten? Man weiß ja nicht, wie es weitergeht. Ja? Also die Nazis haben ja nicht gesagt, wir bringen hier Tod und Verderben und Krieg und Zerstörung, sondern wir bringen euch hier das Paradies auf Erden, zumindest wenn ihr jetzt arische Volksgenossen seid. Das war ein Heilsversprechen, ganz klar. Und da sind viele drauf reingefallen. Und das wollte ich auch so ein bisschen klar machen, dass man da durchaus auch drauf reinfallen konnte und eventuell dann zu spät aufwachte. Nicht alle waren so hellsichtig und haben das dann entsprechend gesehen.
1: Haus Vaterland ist die vierte Staffel der Hörspielserie zu Babylon Berlin. Sie ist ab jetzt in ARD Sounds zu hören. Eine packende, sehr atmosphärisch erzählte Geschichte. Für Fans der Romane und der Hörspielreihe die lang ersehnte Fortsetzung, aber auch für Neueinsteiger geeignet, die endlich einmal wissen wollen, warum diese Reihe so beliebt ist.
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3: Der VW-Aufsichtsrat hat sich schon vor dem eigentlichen Termin auf einen Sparplan für den Konzern geeinigt. Etwa 50.000 weitere Jobs werden gestrichen und die Modellpalette wird eingeschränkt. Ob Werke ganz schließen müssen, das ist weiter offen. Die Hannoversche Allgemeine schreibt, dass damit die VW-Spitze in vorletzter Minute den ganz großen Knall verhindert habe. Dass die Werke noch ihre Chance haben, sieht die Zeitung als Verhandlungserfolg der niedersächsischen Landesregierung und der IG Metall.
5: Vor allem aber wurde eine Ausgliederung der Marke VW vorerst verhindert. Diese hätte die Gewichte im Konzern grundlegend verschoben. Dafür bekommt der Vorstand Handlungsspielraum für einen grundlegenden Konzernumbau und einen weiteren drastischen Stellenabbau. Natürlich sind die Einschnitte bitter, aber wer sie für vermeidbar hält, ignoriert die Realität. Europa produziert mehr Autos als nötig und das keineswegs erst seit Corona. Statt sich in weiteren Dramen an jedes Autowerk zu klammern, wäre es besser, Alternativen voranzubringen.
3: Die Frankfurter Rundschau ist überrascht von der schnellen und stillen Einigung, glaubt aber nicht, dass damit jetzt Ruhe einkehrt.
5: Volkswagen steht vor einem langen Transformationsprozess. Das Management möchte zehntausende Stellen abbauen, Überkapazitäten reduzieren und komplizierte Strukturen im Konzern entflechten. VW soll günstiger, schneller, agiler werden und die Gewinnmarge von 9% erreichen. Das ist eine Mammutaufgabe, aber notwendig mit Blick auf die Konkurrenz aus China. Einen großen Teil der Lasten dieser Transformation werden die Beschäftigten tragen müssen. Manche sollen den Konzern verlassen, Werke stehen auf der Kippe. Noch sind Details unklar. Das verstärkt Angst und Unsicherheit.
3: Jürgen Webermann vom NDR hält den Sparkurs bei VW für überfällig. Er lobt in den ARD-Tagesthemen, dass der Vorstand jetzt endlich Tempo machen kann.
6: Jetzt ist nicht die Zeit für Schwarzmalerei. In Europa verkauft Volkswagen bereits die meisten Elektroautos. Es liegen noch Milliarden für Investitionen bereit. Volkswagen macht weiterhin Gewinn. Klar ist aber auch, wer E-Autos baut, braucht weniger Komponenten und weniger Personal. Und im Zweifel auch weniger Werke. Für die müsste VW unbedingt Alternativen suchen. Der Vorstand hat grünes Licht. Jetzt muss er liefern.
3: Und eine wichtige Verkehrsmeldung. Achtung, ein Falschfahrer auf der A648 Eschborn-Frankfurt zwischen Eschborner Dreieck und Westkreuz Frankfurt kommt Ihnen ein Falschfahrer entgegen. Fahren Sie äußerst rechts und überholen Sie nicht. Auf der A648 Eschborn-Frankfurt zwischen Eschborner Dreieck und Westkreuz Frankfurt ist ein Falschfahrer unterwegs. Vorsicht in beiden Richtungen. Und das waren die Standpunkte. Hier bei uns, das war zuletzt die Meinung von Jürgen Webermann.

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1: Um 0 Uhr mit Ronald Lessig. Die Polizei hat jetzt auch in Sachsen Sprengvorrichtungen entdeckt, mit denen möglicherweise die Stromversorgung angegriffen werden sollte. Laut Landesinnenminister Schuster gab es Einsätze an zwei Umspannwerken nahe Bautzen. Aus der Nachrichtenredaktion Ramin Mofasagian.
2: Seit Anfang der Woche gibt es immer wieder Alarm wegen mutmaßlicher Sabotageversuche an der Stromversorgung. Auch in Hamm war die Polizei am Abend an einer Stromanlage in einem größeren Einsatz. Viele der Sabotageakte sollten wohl in Nordrhein-Westfalen stattfinden, unter anderem in Dormagen, Eschweiler und Weißweiler bei Aachen. Das war in einem Bekennerschreiben als weiterer Tatort genannt worden. Der Absender, ein Mann aus Gevelsberg, hatte die jüngsten Angriffe in Brandenburg und NRW für sich reklamiert. In seiner Wohnung fand die Polizei Sprengstoff, teilte NRW-Innenminister Reul mit. Der Verdächtige ist aktuell auf der Flucht.
1: Nach dem Cyberangriff auf die Berliner Verwaltung hat die Hackergruppe die gestohlenen Daten im Darknet veröffentlicht. Es geht um 6 Terabyte Daten des Berliner Senats, darunter Telefonnummern. Die Hacker hatten für die Informationen ein Lösegeld von rund 2 Millionen Euro gefordert. Die Senatskanzlei hatte betont, auf die Erpressung nicht einzugehen. Die Europäische Union plant strengere Regeln für Airbnb und andere Kurzzeitvermieter. Ziel ist, Wohnungsnot und explodierende Mietpreise in den Griff zu bekommen. In vielen Großstädten und Touristengebieten wird es wegen immer mehr Airbnb-Angeboten immer schwerer, bezahlbaren Wohnraum zu finden. Der Gesetzentwurf der EU sieht mehr Möglichkeiten für Kommunen vor, zum Beispiel Obergrenzen für Ferienwohnungen festzulegen. Metropolen wie Paris, Barcelona und Venedig sind bereits im Alleingang gegen Airbnb vorgegangen. In der Fußball-Bundesliga hat der VfB Stuttgart sein Heimspiel gegen Köln souverän für sich entschieden. Die Schwaben besiegten mit 4:1. Aus der Sportredaktion Ina Kast.
3: In der ersten Halbzeit war der VfB dominant und ging verdient mit 1:0 durch Elchanus in Führung. Zu Beginn der zweiten Halbzeit spielte Köln dann stärker, aber mitten in der Kölner Drangphase traf Stuttgart 2 weitere Male. Der Kölner Ehrentreffer fiel durch ein Stuttgarter Eigentor, Wagnumann sorgte aber für den 4:1 Endstand. In der zweiten Liga hat Aufstiegsanwärter Hannover ein spätes 2:2 gegen Karlsruhe kassiert, ebenfalls 2:2 das Ergebnis von St. Pauli in Bielefeld. Der Bundesliga-Absteiger hat keines der bisherigen 4 Zweitligaspiele gewinnen können.
1: Das waren die Nachrichten. Das Wetter in Deutschland. Es ist meist wechselnd bewölkt, an den Küsten sowie in der Mitte bis in den Süden Regen und Gewitter bei 18 bis 11 Grad. Am Tage im Süden Regen, im Norden zeitweise Schauer, sonst sonnig bei 18 bis 22 Grad. Am Sonntag sonnig bis 30 Grad. Die Zeit 0:03 Uhr.
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4: Achtung, ein Falschfahrer auf der A46 Düsseldorf-Heinsberg. Zwischen Kapellen und Dreieck Mönchengladbach-Wanlow kommt Ihnen ein Falschfahrer entgegen. Fahren Sie äußerst rechts und überholen Sie nicht. Achtung, auch ein Falschfahrer auf der A648 Eschborn-Frankfurt. Zwischen Eschborn und Westkreuz-Frankfurt kommt Ihnen ein Falschfahrer entgegen. Fahren Sie äußerst rechts und überholen Sie nicht. Eine Meldung für die A1 Euskirchen Richtung Köln. Die ist zwischen Euskirchen und Weilerswist West nach einem Unfall gesperrt. Die A2 und die A3 Luzern-Basel zwischen Hagnau und Wiese gibt es Stau und stockenden Verkehr in beiden Richtungen wegen Bauarbeiten. Die A3 Frankfurt Richtung Köln ist zwischen Bad Honnef-Linz und Siebengebirge wegen Bergungsarbeiten vorübergehend gesperrt. Die A3 Oberhausen-Arnheim ist zwischen Emmerich-Ost und Grenzübergang Elten wegen Bauarbeiten bis Montag um 5 Uhr in beiden Richtungen gesperrt. Die A4 Chemnitz Richtung Dresden ist zwischen Hainichen und Berbersdorf nach einem Unfall gesperrt, dadurch gibt es Stau. Die A7 Flensburg Richtung Hannover ist zwischen Hamburg-Stellingen und Heimfeld wegen Bauarbeiten bis Montag um etwa 5 Uhr gesperrt. Die A8 Neunkirchen Richtung Saarlouis ist zwischen Kreuzerbrücken und Heusweiler nach einem Unfall gesperrt. Die A8 Neunkirchen Richtung Karlsruhe ist zwischen Limbach und Einöd wegen Instandsetzungsarbeiten bis Montag um 5 Uhr gesperrt. Die A8 Karlsruhe Richtung Stuttgart ist zwischen Pforzheim Süd und Heimsheim wegen einer Fahrbahnerneuerung bis Montag um ca. 5 Uhr gesperrt. Eine Umleitung ist eingerichtet. Die A24 Hamburg Richtung Berlin ist zwischen Schwarzenbeek, Grande und Teilkau wegen Bauarbeiten bis Montag um 5 Uhr gesperrt. Die A40 Duisburg Richtung Venlo ist zwischen Strahlen und Sadeheiken in den Niederlanden wegen Bauarbeiten bis 6 Uhr gesperrt. Die A43 Wuppertal-Recklinghausen ist zwischen Kreuz Bochum und Kreuz Recklinghausen wegen Brückenarbeiten bis Montag um 5 Uhr in beiden Richtungen gesperrt. Die A44 Kassel Richtung Dortmund ist zwischen Diemelstadt und Marsberg bis Montag um 5 Uhr gesperrt. Die A46 Heinsberg Richtung Düsseldorf ist zwischen Grevenbruch und Kapellen wegen Bauarbeiten bis Montag um 5 Uhr gesperrt. Und die A96 Lindau Richtung München ist zwischen Inning am Ammersee und Wörthsee nach einem Unfall gesperrt. Fahren Sie vorsichtig und kommen Sie gut an.
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4: Aus Hamburg von NDR Info mit Alex Grantl. Hallo und schön, dass Sie dabei sind. Der VW-Konzern steht wohl vor dem größten Umbau seiner Geschichte. Weltweit sollen nochmal 50.000 Stellen abgebaut werden. Allerdings ist noch unklar, wen genau das trifft. Und die Zukunft von 4 Werken, auch die bleibt weiter ungeklärt. Nämlich von Emden, von Hannover, von Zwickau und von Neckarsulm. Der VW-Aufsichtsrat hatte diese Pläne des VW-Vorstands am Donnerstag gebilligt, nachdem wochenlang darüber gestritten wurde. Branchenexperten sehen das Ganze als Durchbruch an. Aber was denken die Beschäftigten? Dazu aus Hannover, Oliver Jürgens.
5: Das Rätselraten um die Zukunft des Volkswagen-Konzerns geht weiter. Vor allem bei denen, die unmittelbar betroffen sind. Zum Beispiel bei den Volkswagen-Beschäftigten im Werk von VW Nutzfahrzeuge in Hannover. Die Einigung zwischen dem Konzernvorstand, der Arbeitnehmerseite und dem Land Niedersachsen hat nicht viele Beschäftigte überzeugt.
6: Es wird immer drumherum gesprochen, es wird nicht genau geantwortet. Also fühlen wir uns halt.
7: Wenn das hier mit was anderem weitergeht, ist mir das im Endeffekt egal. Ich baue hier auch Waschmaschinen, das stört mich jetzt nicht.
8: Für unser Werk ist, glaube ich, überhaupt nichts klar. Das ist eine Gnadenfrist, sagte jemand. Und nach einer Gnadenfrist kommt der Gnadenschuss. Ne? Wir haben jetzt erst Gewerkschaftssitzung, aber ohne dass wir unsere Kraft überhaupt ausgespielt haben, so eine weitreichende Verabredung zu unterschreiben, da bin ich dagegen.
5: Niedersachsens Ministerpräsident Olaf Lies hingegen wertet die Einigung bei Volkswagen als Erfolg. In großer Vertraulichkeit sei ein Kompromiss gefunden worden. Schließlich seien die vom Vorstand geplanten Werksschließungen erst einmal vom Tisch. Allerdings müssten jetzt einzelne Maßnahmen erarbeitet werden.
9: Wie gelingt es uns, weniger Modellvarianten zu haben und trotzdem 9 Millionen Autos zu verkaufen? Wie gelingt es uns, die sozusagen Variantenvielfalt und Ausstattungsvielfalt so zu reduzieren, dass wir wirtschaftliche Autos auf den Markt bringen können und trotzdem zufriedene Kunden haben. All diese Fragen, die müssen jetzt beantwortet werden. Das heißt, in den nächsten Wochen und Monaten wird es darum gehen, aus einem Konzeptbeschluss Details zu arbeiten. Und die werden auch dann immer wieder einzeln beraten und beschlossen werden müssen.
5: Rein rechnerisch sollen bei VW 50.000 Arbeitsplätze abgebaut werden. Das steht nun auch fest.
9: Ich kann sagen, dass in etwa davon die Hälfte in Deutschland zum Tragen kommt, also der Summe und damit möglicherweise auch des Personals. Und dann über alle Gesellschaften, sind ja in Summe 170 Gesellschaften, die dahinter stehen. Und dann wird man sehr genau sehen müssen, was bedeutet das zum Beispiel für die Standorte in Deutschland von VW, was bedeutet das für Niedersachsen.
5: Stefan Reindl vom Institut für Automobilwirtschaft an der Hochschule für Wirtschaft und Umwelt in Nürtingen ist der Ansicht, dass Volkswagen nicht umhinkommt, die 4 Werke in Hannover, Emden, Zwickau und das Audi-Werk in Neckarsulm zu schließen. Egal, wie viel eingespart wird.
10: Der Konzern ist einfach auf 12 Millionen Fahrzeuge bislang ausgerichtet. Das Unternehmen ist nur in der Lage, derzeit mit 9 Millionen Fahrzeugen in den Markt zu ziehen. Und die teuersten Werke sind nun mal hier in Deutschland. Also insofern haben wir hier Überkapazitäten von rund 500.000 Fahrzeugen jährlich. Wir brauchen also weniger Modelle, den Abbau von Parallelstrukturen. Und das ist, glaube ich, einfach auch die Beschlusslage.
5: Andere Autoexperten sprechen hingegen nur von 2 Werksschließungen. Vom Volkswagen-Vorstand erwarten das Land, der Betriebsrat und die IG Metall nun innerhalb eines Jahres Konzepte für eine stabile Zukunft aller Werke. Spannend dürfte es noch werden, sollte der Vorstand diese Konzepte nicht liefern können.
4: Ja, viele Fragen bleiben also erstmal unbeantwortet, vor allem für die VW-Beschäftigten. Aber viele Fachleute, die halten die Umbaupläne für einen ersten richtigen Schritt. Mein Kollege Bernd Rasem von Tagesschau 24 hat dazu mit dem Automobilexperten Andreas Herrmann von der Universität St. Gallen gesprochen. Er hält die Aufsichtsratssitzung bei VW für einen Erfolg.
11: Man hat die verschiedenen Lager im Aufsichtsrat zusammengebracht und ist zusammengerückt und hat die Problemlage erkannt. Das ist ein erster Schritt. Da müssen noch weitere folgen. Vor allem braucht es irgendwann ein Zukunftskonzept. Was sind die Märkte, die Volkswagen bedienen will? Auf welche Technologien will Volkswagen setzen? Mit welchen Firmen will Volkswagen kooperieren? Wo steht man im Wettbewerb? Also man muss dann irgendwann, nachdem wir es in den Rückwärtsgang eingelegt haben, dann wieder in den Vorwärtsgang kommen.
12: VW hat aber wahnsinnig viel Probleme. Und zwar vor allen Dingen bei einem Thema, haben Sie eben auch schon mal kurz mit angesprochen, das Thema Technologie, Batterien oder autonomes Fahren. Da sind doch andere, da sind die Chinesen, die US-Amerikaner ja viel weiter.
11: Ja, derzeit ist es so, dass Batterien importiert werden. Da fehlt sehr, sehr viel Wertschöpfung in Deutschland. Beim autonomen Fahren ist es so, dass es Kooperationen mit chinesischen und amerikanischen Firmen gibt. Hier müssen wir Gas geben. Ich denke, das kann Volkswagen, Mercedes, BMW, die können das alle nicht alleine. Es bräuchte hier eine europäische Allianz, so wie wir das damals mit dem Airbus auch hingekriegt haben.
12: Jetzt heißt es ja immer, Kosten müssen gesenkt werden. Aber die Chinesen, das sagt ja VW selbst, die produzieren für ein Viertel der Kosten ein das gleiche Auto. Kann VW da überhaupt mithalten?
11: Ja, es wird nicht möglich sein, auf das Niveau der Chinesen herunterzukommen. Deshalb müssen wir in Deutschland die besseren Autos bauen. Und deshalb brauchen wir jetzt eine Technologieoffensive. Und diese Technologieoffensive ist nur dann möglich, wenn es Volkswagen gelingt, die finanziellen Spielräume zu schaffen, die jetzt im ersten Schritt mit diesem Sanierungskonzept erreicht werden sollen.
12: Ist dieser Volkswagen-Konzern überhaupt noch sanierbar, lenkbar? Weil, ich habe mal geguckt, 10 verschiedene Marken, 111 Produktionsstätten in 26 Ländern und dann auch noch ein Bundesland da im Aufsichtsrat mit einer Sperrminorität.
11: Konsolidierung, dies als ersten Schritt sehen, da folgen weitere. Es wird noch weitere technologische Revolutionen geben, die die Produktion im Fahrzeugbereich völlig verändern und dann nach vorne. Wir müssen hier die Technologieführerschaft zurückbekommen. Es geht nur auf europäischer Ebene. Dann glaube ich sehr wohl an Volkswagen.
4: Das war Andreas Herrmann von der Universität St. Gallen. Er leitet dort das Institut für Mobilität.
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4: Ja, der Streit um Arbeitsplätze bei VW und um die 4 VW-Standorte, der wäre fast eskaliert, aber jetzt herrscht in Wolfsburg erstmal wieder Frieden. Zum Glück findet Hilke Janssen, die Leiterin der NDR-Landespolitikredaktion in Niedersachsen.
13: Etwa 50.000 Arbeitsplätze werden gestrichen und 4 VW-Werke stehen weiter auf der Kippe. Es mag seltsam klingen, aber für die Beschäftigten sind das auch gute Nachrichten. Es ist gut, dass der Streit bei Volkswagen nicht komplett eskaliert ist. Hätten Vorstand, Betriebsrat und das Land Niedersachsen es nicht geschafft, sich auf ein gemeinsames Ziel zu einigen, hätte das den Konzern in den kommenden Monaten gelähmt. Der Betriebsrat hätte nämlich ganz genüsslich an vielen anderen Stellen blockieren und ausbremsen können. Und über Monate hätte man sich bei VW dann wieder nur mit sich selbst beschäftigt. Es ist gut, dass sich alle Seiten zusammengerauft haben. Denn auch wenn das bitter für die Belegschaften ist, es zeigt, dass sich in der Analyse der aktuellen Lage alle einig sind. Dass Volkswagen zum Beispiel zu viel Personal an Bord hat und dass Aufträge, die für die Werke zuletzt weggebrochen sind, nicht mehr wiederkommen. Das erkennt auch der Betriebsrat an. Klar, die Hängepartie um die Werke in Hannover, Emden, Zwickau und Neckarsulm geht weiter. Die Beschäftigten an allen 4 Standorten können sich nicht sicher sein, wie es langfristig für sie weitergeht. Aber es ist gut, dass das VW-Management ab jetzt gemeinsam mit den Arbeitnehmern nach Wegen sucht, die Arbeit in den Standorten zu halten. Und dass der Betriebsrat genauso für den Zukunftsplan verantwortlich und daran gebunden ist wie die VW-Chefetage. Dass nicht überall an den Volkswagen-Standorten weiter Autos gebaut werden, ist absehbar. Aber wenn es Vorstände, Betriebsrat und die Landesregierung in Hannover schaffen, Alternativen für die Werke zu finden, zum Beispiel andere Industrieunternehmen ins Boot zu holen, dann wäre das bestmögliche Ergebnis. Es mag banal klingen, aber es ist gut, wenn jetzt nicht mehr gegeneinander gearbeitet wird, sondern gemeinsam. Denn für die VW-Werke überhaupt Lösungen zu finden, wird schon schwer genug.
4: Das war die Meinung von Hilke Janssen, die Leiterin der NDR-Redaktion Landespolitik in Niedersachsen. Die Zeit, es ist 0.13 Uhr.
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4: Am Sonntagabend um 18 Uhr wird es wahrscheinlich ein erstes klareres Bild geben, wie der neue Landtag in Sachsen-Anhalt aussehen wird. Bis dahin müssen dann nämlich alle Stimmen abgegeben sein. Die Umfragen vor der Wahl, die wurden teilweise aufgeregt diskutiert, denn oft lag die AfD recht klar auf dem ersten Platz. Das Problem, der AfD-Verband in Sachsen-Anhalt verstößt laut Landesverfassungsschutz mit seinen Aussagen und Forderungen gegen Prinzipien der freiheitlich-demokratischen Grundordnung, also etwa den Grundsatz der Menschenwürde und das Demokratieprinzip. Aber Umfragen sind eben nur eine Momentaufnahme und Klarheit, die wird es erst am Wahlabend geben, etwa auch in der ARD-Wahlsendung im Ersten, dann mit dem ARD-Wahlexperten Jörg Schönenborn. Mein Kollege Tobias Strauß vom WDR hat mit Schönborn über die Wahl gesprochen und er wollte wissen, wie die letzten Zahlen vor der Wahl aussehen.
14: Ja, die sagen, dass wir bis Sonntag warten müssen. Wir haben gerade in Sachsen-Anhalt ja eine Situation, wo sich zuletzt auch viele Menschen erst ganz zum Schluss entschieden haben. Die AfD ist stärkste Partei in den Umfragen in einer Größenordnung mit einer 4 vorne, um die 40%. Das ist bei den Wahlen in Deutschland sehr selten, dass man einen solchen Wert überhaupt erreicht. Aber es gibt eben auch keine einzige Umfrage der letzten Monate, in denen sie regieren könnte, in dem sie die Mehrheit der Mandate hätte. Insofern läuft alles auf die Frage hinaus, ob sich das verändert oder ob, wie erwartet und wie wir das auch in Thüringen erlebt haben, am Ende andere geschwächte Parteien versuchen müssen, ja, auch mit Akrobatik irgendwie eine Regierung zu bilden.
15: Bei den letzten Landtagswahlen in Sachsen-Anhalt, da war es ja so, dass die AfD in den Umfragen deutlich besser dastand, als sie am Ende ins Ziel gekommen ist. Da gab es dann doch einen vergleichsweise deutlichen Sieg für den CDU-Ministerpräsidenten Rainer Haseloff. Dass sich das wiederholt, ist vielleicht irgendwo noch die Hoffnung für die CDU, aber so richtig zu erwarten ist das diesmal nicht, oder?
14: Nein, denn Sven Schulze, der amtierende Ministerpräsident, ist einfach in einer sehr schlechten Ausgangssituation gewesen. Er ist erst überhaupt seit einem guten halben Jahr im Amt und sein Vorgänger Rainer Haseloff hat seine Aufgabe abgegeben, als es mit der CDU schon ein ganzes Stück nach unten gegangen war. Also er war auch nicht mehr auf dem Höhepunkt seines Ansehens. Und insofern ist Sven Schulze jemand, der bis zum Schluss um Bekanntheit kämpfen musste. Und wenn man den Namen und das Gesicht kennt, dann muss man, um Landesvater zu sein, ja immer noch irgendwo in den Herzen auftauchen, sich eingeprägt haben. Und davon ist er eben weit entfernt, obwohl er kämpft und obwohl wir auch in den letzten Tagen durchaus einen leichten Trend, aber wirklich nur einen leichten in seine Richtung sehen.
15: Mhm. Welche Rolle spielen denn bei dieser Wahl insgesamt die Kandidaten der beiden stärksten Parteien in den Umfragen, also Sven Schulze eben und auch Ulrich Siegmund von der AfD?
14: Die sind natürlich medial sehr präsent, weil die AfD auch, zumindest nach meiner Einschätzung, zum ersten Mal einen Kandidaten hat, der nicht nur jung ist, sondern der auch versucht einzunehmen, zu umarmen, der auch Gegner freundlich anspricht und Gespräch anbietet. Das ist natürlich sehr auffällig. Tatsächlich wird diese Wahl aber am Ende ganz sicher von großen Themen entschieden. Es gibt einfach bundesweit, aber ganz besonders in Sachsen-Anhalt etwas, was die Situation prägt. Das sind die steigenden Preise, das ist die Sorge um den eigenen bescheidenen Wohlstand. Ja, und in einem Land mit sehr alter Bevölkerung wie in Sachsen-Anhalt auch die Sorge um soziale Sicherheit, um Absicherung im Alter.
15: Haben wir schon einen Blick auf die Themen dieser Wahl geworfen. Jetzt gab es diese Woche im Internet eine Fake-Umfrage, die die AfD mit 46% ausgewiesen hat. Seitens der AfD wird in diesen Tagen immer wieder Zweifel gesät an der Abstimmung per Brief. Was sehen wir da aus Ihrer Sicht? Bereitet man sich da schon auf eine Erzählung vor, für den Fall, dass die absolute Mehrheit nicht zustande kommen sollte?
14: Ja, das kann natürlich gut sein, wobei solche Meldungen keinen realen Hintergrund haben. Also weder ist zu erkennen, dass solche Falschmeldungen oder falsche Videos, die es seit Social-Media-Zeiten im Wahlkampf immer gibt, wirklich Wirkung haben, noch gibt es irgendeinen Hinweis auf Wahlfälschung. Das wäre auch sehr irreal, also diese Geschichte, dass man da systematisch etwas machen könnte. Wahlbetrug wird hart bestraft in Deutschland. Wenn es zu solchen Verfahren kommt, dann selten bei Kommunalwahlen. Und ich will nur mal die Größenordnung beschreiben. Bei 1 Million Wählerinnen und Wählern in Sachsen-Anhalt müsste man, um 0,01% Bewegung zu erreichen, schon 1000 gefälschte Stimmen haben. Und dafür brauchte man so viele Mitwisser, dass das sicherlich nicht verborgen bleibt.
15: Nehmen Sie uns vielleicht mal kurz mit hinter die Kulissen. Wenn ich das richtig weiß, sind Sie ja gerade auf dem Weg nach Magdeburg. Wie sehen jetzt Ihre nächsten Stunden aus?
14: Ja, ich schaue mir gerade sehr viele Grafiken an. Denn einen guten Teil der Zahlen haben wir ja schon erhoben. Viele Sachfragen, politische Sachfragen. Ein anderer Teil kommt am Sonntag rein. Und unsere Aufgabe, meine Aufgabe ist ja später das Ergebnis zu erklären. Und deshalb vertiefen wir uns jetzt gerade nicht nur in Zahlen, sondern auch in die Frage, wie wir das am Sonntag illustrieren und darstellen können.
4: Das war der ARD-Wahlexperte Jörg Schönenborn. Ja, und eine Woche nach Sachsen-Anhalt gibt es auch Kommunalwahlen in Niedersachsen und in der Woche danach wird auch in Berlin und in Mecklenburg-Vorpommern ein neues Landesparlament gewählt. Das heißt leider auch auf Social-Media-Plattformen, besonders da, aber auch sonst im Netz, da dürfte es besonders viele Versuche geben, Menschen mit Falschinformationen zu verunsichern. Solche Kampagnen gelten auch als Teil der hybriden Kriegsführung von Russland gegen den Westen. Wie so ein Desinformationsversuch aussehen kann, das zeigt Michael Schlegel aus der BR-Faktencheck-Redaktion.
16: Erik Stehr kandidiert für den Landtag in Sachsen-Anhalt für die Partei Die Linke. Der Mitte 20-jährige Student ist im Wahlkampf in den Fokus mutmaßlich russischer Desinformation geraten. Mehrere Videos verbreiteten über ihn massive Lügen.
17: Linksparteikandidat Erik Stehr wird verdächtigt, seine Großmutter ermordet zu haben, um ihre Wohnung in Baden-Baden zu erben.
18: Die Polizei vermutet, dass ein Kandidat der Linkspartei ein Webcam-Model ermordet hat, mit dem sein Partner eine Affäre hatte.
19: Der Linksparteikandidat wird verdächtigt, heimliche LGBTQ+-Sexpartys in einer deutschen Universitätsgemeinschaft zu organisieren.
16: Die ursprünglich englischsprachigen Falschbehauptungen wurden in Fake-Videos mit Logos bekannter deutscher Medien wie FAZ oder Spiegel TV verpackt. Sie sind ein Teil einer größeren Desinformationskampagne, wie eine Recherche der Deutschen Welle mithilfe von Daten des Recherchekollektivs Anti-Bot for Navalny zeigt. Mehr als 180 Fake-Posts auf den Plattformen X, Blue Sky und TikTok diskreditierten demnach Politiker oder zielten darauf ab, die Spaltung zwischen Ost- und Westdeutschland zu vertiefen. Laut Bundesverfassungsschutz sind die Fakes Teil der bekannten Desinformationskampagne Matrioschka. Sie wird Russland zugeordnet. Der Behörde zufolge ist Desinformation ein zentrales Instrument hybrider Bedrohungen. Matthäus Wabus forscht zu kognitiver Kriegsführung und hybriden Bedrohungen am Institut für Friedensforschung und Sicherheitspolitik an der Uni Hamburg und sagt:
20: Es geht nicht nur um Desinformation, Informationsmanipulationen, Angriffe auf Politikerinnen und politische Parteien. Das ist nur Ausschnitt davon. Schließlich gibt es auch Sabotageversuche, Drohnenflüge über Infrastruktureinrichtungen oder Beschädigungen von Unterseekabeln oder Störungen des GPS-Signals.
16: Neu an der aktuellen Kampagne ist, dass einzelne Politiker verschiedener Parteien auf Landes- und sogar auf kommunaler Ebene angegriffen werden. Nur über zwei relevante Parteien gab es keine Fakes, die AfD und das BSW. Wabus sagt dazu:
20: Angegriffen werden vor allem Parteien, deren Standpunkte nicht im strategischen Interesse Russlands liegen.
16: Schon die vergangene Bundestagswahl war im Fokus prorussischer Desinformation. Die Kampagne Doppelgänger zielte etwa auf den damaligen Kanzlerkandidaten Friedrich Merz von der CDU. Hinter Doppelgänger steckt die Einheit Social Design Agency mit Verbindungen bis zur russischen Staatsführung.
20: Wir wissen, dass Russland ein ganzes Ökosystem der Inhaltsmanipulation und ausländischer Einflusskampagnen aufgebaut hat. Die vollständige Befehlskette von Matrioschka ist uns gerade nicht bekannt.
16: Gezielt würden Subunternehmen eingesetzt, um die eigentlichen Auftraggeber der Desinformationskampagnen zu verschleiern. Zusammengefasst lässt sich sagen, dass vor den anstehenden Wahlen im September Desinformation mutmaßlich russischen Ursprungs kursiert. Sie soll einzelne Politiker diskreditieren und die Spaltung zwischen Ost- und Westdeutschland vertiefen. Desinformation ist ein Puzzlestück der hybriden Kriegsführung der russischen Staatsführung gegen Deutschland. Dafür unterhält sie ein ganzes System von Subdienstleistern und Spezialeinheiten.
21: Michael Schlegel aus der BR Faktencheck-Redaktion. Ja, am frühen Morgen, da kann man sie meistens hören, die Vögel draußen im Baum. Diese Klangkulisse aus der Natur, die hat sich jetzt ein Forscherteam aus Tübingen genauer angehört. Die Forscherinnen und Forscher wollten nämlich wissen, warum wir die eine Vogelart gerne hören, die andere aber eher nicht. Was sind also die Top- und Flop-Stimmen der deutschen Vögel? Das berichtet aus der ARD-Wissenschaftsredaktion Julia Nestlen.
22: So klingt sie bei uns. Eine Mönchsgrasmücke. Viele würden intuitiv sagen, das klingt ganz schön. Und bisherige Forschung zeigt, da zuzuhören kann uns auch gut tun, erklärt der Tübinger Biologe Christoph Randler.
23: Wir hatten in früheren Studien herausgefunden, dass Vogelgesang die Leute positiv stimmt und dass es einen positiven Einfluss auf Gesundheit und Wohlbefinden hat. Und gesehen, dass so ein Spaziergang die Cortisolwerte, die Stresshormonwerte senken kann, Blutdruck senken kann, kurzfristig auf jeden Fall.
22: Aber finden wir alle Vogelgesänge gleich schön? Mit dem hier, dem Graureiher, würden vielleicht viele nicht gerade Entspannung assoziieren. Welche Vogelstimmen aus unserer Umgebung finden wir schön? Und warum? Das wollten Christoph Randler und sein Team für ihre Studie wissen. Sie haben Gesänge von 123 europäischen Vogelarten ins Labor geholt. Rund 80 Menschen hörten sich die Stimmen einzeln über Kopfhörer an und bewerteten sie. Auf einer Skala von 1 bis 5. Von gar nicht angenehm bis sehr angenehm. Subjektiv, aber statistisch auswertbar. Die Ergebnisse dieses Rankings?
23: Also abwechslungsreich sollte der Gesang sein, aber die Tonsprünge sollten nicht zu stark sein. Also wenn es da eine Oktave hoch oder runter geht, dann ist es nicht mehr so angenehm, sondern es muss schrittweise gehen. Zum Beispiel Terz, kleine, große Terz. Ein Kuckuck zum Beispiel hat das drin in seinem Ruf.
22: Eine kleine Terz. Damit schafft der Kuckuck es in der Studie immerhin in die Top 15 der angenehmsten Vogelgesänge. Auch weitere Top-Favoriten wie der Fietes oder die Misteldrossel haben
23: eher höhere Töne, aber eben nicht zu hoch und auch nicht zu tief und nicht zu eintönig. Und es darf auch nicht zu laut sein, also zu explosiv. Die Amsel, das finde ich ganz nett, ist bei uns die Nummer 1. Und die Amsel ist auch eine Vogelart, die ist quasi überall erlebbar.
22: Die Ergebnisse bestätigen, was viele Menschen auch bei Musik mögen. Sanft, melodiös, easy listening, ohne extreme Sprünge wie bei Sirenen oder in manchen Opernpassagen. Ganz unten im Ranking finden sich in der Studie diese hier, die Schleiereule.
23: Die Schleiereule, ich würde sagen, sie klingt ein bisschen wie eine Kreissäge. Sehr unangenehm. Oder die Krähenarten, Graureiher, Nilgans, die sind wirklich deutlich schlechter.
22: Sagt Randler, das ist die Nilgans. Und hier haben wir unseren Graureiher wieder. Die Unterschiede zwischen Top-Arten wie Amsel und Flop-Arten wie Nilgans oder Graureiher sind statistisch sehr deutlich. Nicht nur ein bisschen Geschmacksfrage. Warum eigentlich jede Art so anders klingt, erklärt Randler so.
23: Also es gibt die Hypothese, morgens, wenn die Vögel alle gleichzeitig anfangen zu singen, dann müssen die unterschiedlich singen, damit quasi nicht die einzelne Vogelart im Klangteppich untergeht, weil alles gleich klingt. Das hat natürlich dann quasi so evolutionsbiologischen Hintergrund.
21: Ein Forschungsteam aus Tübingen sucht die schönste Vogelstimme. Das war dazu aus der ARD-Wissenschaftsredaktion Julia Nestlen.
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1: Mit Ina Kast. Das haben sie sich anders gedacht. Deutschlands Basketballerinnen haben zum Auftakt der Heimweltmeisterschaft in Berlin eine böse Niederlage kassiert. Gegen Spanien mussten sich die DBB-Frauen mit 53-83 geschlagen geben. Danach Interviews zu geben, macht dann nicht so viel Freude. Reporter Jakob Rüger hat es bei Niara Sabali trotzdem versucht.
2: Niara, ich glaube, die Enttäuschung ist relativ groß. Ihr hattet euch viel vorgenommen heute, oder?
3: Ja, auf jeden Fall. Also was soll man da sagen? War ein scheiß Spiel.
2: Woran hat es gelegen heute? Klassische Reporterfrage.
3: Es hat angefangen auf der Defensive Side. Die haben schwere Würfe genommen, wir haben es denen aber auch relativ einfach gemacht. Haben viele Würfe getroffen, viele Dreier. Die haben so gespielt, wie die spielen wollten und wir konnten die da nicht rausnehmen.
2: Müsst ihr als Team auch ein bisschen eine Lösung dafür finden, wie die anderen Spielerinnen die Freiheiten ein Stück weit nutzen können, die dadurch entstehen, dass sich die Teams auf dich und auf Leonie konzentrieren?
3: Ja, ich meine selbstverständlich.
1: Mit Leonie ist Leonie Fiebig gemeint, die genau wie Sabali in der WNBA, der größten Basketballliga der Welt, spielt. Der Gruppensieg ist bei der WM durch die hohe Niederlage schon jetzt so gut wie nicht mehr möglich für das deutsche Team. Nur der Gruppensieger kommt direkt ins Viertelfinale. Von einem enttäuschenden Basketballabend in Berlin kommen wir nun zu einem schönen Fußballabend nach Stuttgart, zumindest aus schwäbischer Sicht. Denn der VfB Stuttgart hat zum Auftakt des zweiten Spieltags in der Bundesliga gegen Köln gewonnen, Patrick Stricker.
6: Wenn der VfB Stuttgart so Fußball spielt wie gegen den ersten FC Köln, dann werden die Schwaben nur schwer zu stoppen sein. 4:1, ein verdient deutliches Ergebnis, auch weil der VfB schon in der ersten Halbzeit die bessere Mannschaft ist. Das 1:0 durch Bilal Elchanous kurz vor der Pause nach einer Reihe hochkarätiger Chancen absolut folgerichtig. Stuttgarts stärkste Phase dann Mitte der zweiten Halbzeit mit weiteren Toren durch Grischa Prömel und Ermedin Demirovic. Köln profitiert durch ein Stuttgarter Eigentor und kann verkürzen, doch kurz vor dem Abpfiff trifft Joscha Wagnumann per Direktabnahme zum 4:1 Endstand. Der erste FC Köln ohne seine zuletzt stärksten Spieler Said Elmala und Thijs da Linga in Stuttgart auch ohne echte Chance.
1: 2:2 heißt das Ergebnis des Abends in der zweiten Fußball-Bundesliga. Zunächst hat Aufstiegsanwärter Hannover 96 eine 2:1 Führung gegen Karlsruhe noch hergegeben. Zeitgleich musste sich auch der FC St. Pauli bei Arminia Bielefeld mit einem 2:2 abfinden. Der Bundesliga-Absteiger um Kapitän David Nemeth muss weiter auf den ersten Saisonsieg warten.
24: Wir kriegen ein bisschen zu einfach Tore, das haben wir jetzt eh schon ein paar Mal thematisiert. Gerade ist es auch irgendwie so, dass ja, noch immer jede Chance drin ist. Das erste Tor muss ich besser verteidigen. Das ist einfach nicht gut genug. Aber ja, wir sind eine Top-Mannschaft und wir müssen so weiterarbeiten.
1: Die St. Pauli-Fans warten schon lange auf einen Sieg. Den letzten hat es nämlich Ende Februar gegen Hoffenheim gegeben, damals noch in der ersten Liga. Bei den US Open der Tennisprofis wird der einzig verbliebene Deutsche Alexander Zverev auch sein Drittrundenmatch in der Night Session bestreiten, und zwar in der Nacht von Samstag auf Sonntag. Zverev, ja Nummer 1 beim Grand Slam Turnier gesetzt. Die Nummer 1 der Frauen hatte bei ihrem Drittrundenmatch ein Problem, das nichts mit Sport zu tun hat, Tim Brockmeier.
5: Riechst du das? Hier raucht doch jemand Gras. Die US Open sind um eine kuriose Spielunterbrechung reicher. Die Weltranglistenerste und Titelverteidigerin Arina Sabalenka beschwerte sich während ihres Drittrundenmatches über den starken Marihuana-Geruch im Armstrong Stadium bei der Schiedsrichterin. Und die unterbrach daraufhin kurz die Partie, ließ Sicherheitsleute kommen. Der Verursacher der Graswolke konnte aber nicht gefunden werden. Das Match ging nach kurzer Unterbrechung weiter. Sabalenka setzte sich am Ende klar in 2 Sätzen gegen Kamila Rachimova aus Usbekistan durch. Sabalenka steht damit im Achtelfinale. Der Marihuana-Geruch auf der US Open-Anlage ist immer wieder Thema bei den Spielerinnen und Spielern. Das Konsumieren von Marihuana ist in New York seit einigen Jahren legal, auf der US Open-Anlage allerdings verboten. Offenbar halten sich nicht alle Zuschauer daran. Zudem wehen auch immer wieder ordentliche Graswolken aus dem Flushing Meadows Corona Park auf die US Open-Anlage, die mitten in diesem Park liegt.
1: Eines lässt sich schon jetzt sagen, der Rasen in Wimbledon ist Sabalenka lieber als das Gras bei den US Open in New York.
21: Und das war der Sport mit Ina Kast. Wie sicher ist die Stromversorgung in Deutschland? Ja, diese Frage ist in den letzten Tagen wieder in den Fokus gerückt, denn es gab mehrere mutmaßliche Angriffe auf Stromanlagen. Auch am Freitagabend gab es wieder einen neuen Sabotageverdacht. Mehr dazu hören Sie gleich nach den Nachrichten bei uns.
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7: Um 0.31 Uhr mit Ronald Lessig. Erst in Brandenburg, dann Nordrhein-Westfalen und jetzt auch in Sachsen. In mehreren Bundesländern wurden Sprengobjekte an Umspannwerken gefunden. Die Behörden gehen von Sabotage aus. Am Abend wurden Funde unter anderem im Kreis Görlitz gemeldet. Aus der Nachrichtenredaktion Simone Kienzle.
8: Wie Sachsens Innenminister Schuster sagte, sind an 2 Orten in dem Bundesland 4 Objekte gesichert worden. Die Hinweise zu den Fundorten kamen aus einem Bekennerschreiben. Auch in Nordrhein-Westfalen und Brandenburg hatte es Angriffe auf Stromnetze gegeben. Die Polizei in NRW sucht nach einem 48-Jährigen, der Bekennerschreiben hinterlassen hat. In seiner Wohnung wurde Sprengstoff gefunden und sein Auto wurde beschlagnahmt. Bundesinnenminister Dobrindt sprach am Abend von Klimaextremismus. Man gehe von einem Einzeltäter aus.
7: In Sachsen-Anhalt beenden die Parteien heute ihren Wahlkampf. Morgen wird in dem Bundesland ein neuer Landtag gewählt. Nach letzten Umfragen liegt die AfD deutlich in Führung. Nicht nur Deutschland schaut auf die Wahl, sondern auch Nachbarländer blicken nach Sachsen-Anhalt. Aus Brüssel Katrin Schmidt.
9: Besonders was die Russland- und Ukraine-Politik angeht, schauen etwa Polen oder auch die baltischen Staaten genauer hin. Die AfD fordert hier ja einen Kurswechsel und lehnt weite Teile der europäischen Ukraine-Unterstützung ab. Das sorgt natürlich gerade in Osteuropa für Sorge, denn Deutschland ist aktuell der Hauptunterstützer der Ukraine in Europa. Zwar würde auch ein AfD-Ministerpräsident in Sachsen-Anhalt keine Außenpolitik machen, aber er könnte die Debatten in Deutschland stärker beeinflussen. Ähnliches wird auch erwartet für die Klima- und Migrationspolitik. Auch dort könnte sich der gesamtdeutsche Ton leicht verschieben.
7: Die US-Vermittler Witkoff und Kushner kommen am Sonntag in die ukrainische Hauptstadt Kiew. Das haben die Präsidenten Zelensky und Trump bestätigt. Die beiden Abgesandten wollen offenbar zuvor in Moskau mit Kreml-Chef Putin sprechen. Witkoff und Kushner sind in der Trump-Regierung für die Bemühungen um ein Ende des russischen Angriffskrieges gegen die Ukraine zuständig. Bei der UN-Vollversammlung ist ein Aufruf für neue Weltkarten beschlossen worden. Von den mehr als 160 Mitgliedstaaten stimmten nur die USA dagegen. Die neue Weltkarte bildet das tatsächliche Ausmaß von Ländern oder Kontinenten realistischer ab. Vor allem Afrika ist darauf etwas größer dargestellt. Länder wie Kanada, die USA oder Russland kleiner. Auf der bisher vor allem genutzten Mercator-Weltkarte werden Gebiete, die weit im Norden oder Süden der Weltkugel liegen, größer dargestellt, als sie im Vergleich zu anderen wirklich sind. Das Wetter in Deutschland. In der Nacht wechselnd bewölkt, teilweise Regen oder Gewitter bei 18 bis 11 Grad. Tagsüber im Süden Regen, im Norden Schauer, mal sonnig, sonst bewölkt, 18 bis 22 Grad. Am Sonntag Sonne und Wolken im Wechsel, im Süden sonnig bis 30 Grad und am Sonntag bis 32 Grad. Das waren die Nachrichten.
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21: Mit einer Entwarnung auf der A648 Eschborn-Frankfurt. Kein Falschfahrer mehr zwischen Eschborn und Westkreuz-Frankfurt. Und eine Entwarnung auf der A46 Heinsberg-Düsseldorf. Kein Falschfahrer mehr zwischen Dreieck Mönchengladbach-Wanlow und Kapellen. Die A3 Frankfurt Richtung Köln ist zwischen Bad Honnef-Linz und Siebengebirge wegen Bergungsarbeiten vorübergehend gesperrt. Die A4 Chemnitz Richtung Dresden ist zwischen Hainichen und Berbersdorf nach einem Unfall gesperrt. Dadurch gibt es Stau. Die A8 Neunkirchen Richtung Saarlouis ist zwischen Kreuz Saarbrücken und Heusweiler nach einem Unfall gesperrt. Die A30 Osnabrück-Rheine ist zwischen Rheine-Kanalhafen und Rheine wegen Löscharbeiten eines brennenden LKW bis ca. 3 Uhr gesperrt. Die Umleitung führt hier über die U48. Und die A96 Lindau Richtung München ist zwischen Inning am Ammersee und Wörthsee nach einem Unfall gesperrt. Fahren Sie vorsichtig und kommen Sie gut an.
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21: Mit Alex Grantl. Seit ein paar Tagen gibt es immer wieder neue Meldungen über mögliche Sabotageversuche am Stromnetz in Deutschland. Der erste Fall war in der Nähe vom Kraftwerk Jentschwalde in Brandenburg. Und dann gab es Vorfälle in NRW, nämlich in Bergheim, in Dormagen und am Kraftwerk Weißweiler. Auch in Sachsen wurden an zwei Orten Sprengvorrichtungen gefunden. Ja, und am Freitagabend gab es dann noch einen Polizeieinsatz an einer stillgelegten Stromanlage in Hamm in NRW. Einige Medien haben zuletzt Briefe erhalten, in dem sich ein Mann zu einigen dieser Taten bekennen soll. Unser Reporter Joschka Heinemann hat mehr Infos zu dem mutmaßlichen Täter.
10: Es handelt sich um einen Mann aus Gevelsberg, Jahrgang 77. Das Komische, die Bekennerschreiben sind mit vollen Namen und Adresse unterzeichnet. Das ist höchst ungewöhnlich, deswegen sind sich die Ermittler auch noch nicht so sicher, ob der Mann wirklich der Verfasser ist oder ob der Name nur genutzt wurde. Das sagt auch NRW-Innenminister Herbert Reul.
11: Er macht es namentlich. Ob das dann auch der Wirklichkeit entspricht, ob er wirklich der einzelne Täter ist, der unterwegs war und überall im Land bis Brandenburg die Sachen vorbereitet und hingelegt hat, das ist viel zu früh, das festzulegen.
10: Es gab einen SEK-Einsatz am Wohnort des Mannes. Angetroffen hat man ihn dort aber wohl nicht. Nach ihm wird jetzt europaweit gefahndet. Was aber ziemlich sicher ist, die Schreiben sind authentisch, denn sie enthalten Täterwissen. Motiv des mutmaßlichen Täters, er wolle gegen die fossile Nutzung von Energie vorgehen. So steht es zumindest in diesen Schreiben.
21: Nach den Fällen in Jentschwalde und Bergheim gab es ja am Donnerstag einen vermuteten Sabotageversuch in Dormagen in NRW. Und im möglichen Bekennerschreiben soll auch das Kraftwerk Weißweiler bei Aachen genannt worden sein. Unser Reporter Joschka Heinemann nochmal zur Frage, ob da aber tatsächlich nichts passiert ist.
10: So sieht es derzeit aus. Spaziergänger hatten gestern Abend in Dormagen eine Abschussvorrichtung entdeckt und vielleicht hat das sogar dazu geführt, dass der Angriff nicht durchgeführt werden konnte. Und in Weißweiler durchsuchten Beamte in Schutzausrüstung seit dem Morgen das Kraftwerk und die Umgebung. Hinweise auf Schäden scheint es nicht zu geben. Nach WDR-Informationen wurden Gegenstände entdeckt, die verdächtig sein könnten. Von der Polizei bestätigt ist das aber noch nicht.
21: Ja, zu den tatsächlichen und vermuteten Angriffen auf die Stromversorgung war das unser Reporter Joschka Heinemann.
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21: Der VW-Konzern steht wohl vor dem größten Umbau seiner Geschichte. Weltweit sollen nochmal 50.000 Stellen abgebaut werden. Allerdings ist noch unklar, wen genau das trifft. Und die Zukunft von 4 Werken, auch die bleibt weiter ungeklärt. Nämlich von Emden, von Hannover, von Zwickau und von Neckarsulm. Der VW-Aufsichtsrat hatte diese Pläne des VW-Vorstands am Donnerstag gebilligt, nachdem wochenlang darüber gestritten wurde. Branchenexperten, die sehen das Ganze als Durchbruch an. Aber was denken die Beschäftigten? Und wie könnte es mit den gefährdeten Standorten weitergehen? Darüber hat meine Kollegin Nina Zimmermann mit Bertil Starke in Hannover gesprochen. Und die Frage an ihn war, ob das Land Niedersachsen diesen harten Sanierungskurs denn mitträgt.
4: Naja, man muss dazu sagen, es gab ganz offenbar keine echten Alternativen, denn bei Volkswagen, da gibt es enorme Überkapazitäten. In Europa sind das 50.000 Autos im Jahr. Außerdem sind die Produktionskosten hier vergleichsweise hoch, auch und ganz besonders in den niedersächsischen Werken. Und vor dieser Realität konnte das Land Niedersachsen am Ende die Augen wohl nicht verschließen. Und deswegen zeigt sich Ministerpräsident Lies nach dieser überraschenden Einigung auch, man kann schon sagen, erleichtert. Lies betont, jetzt gibt es erstmal Zeit, neue Konzepte für die betroffenen Standorte zu entwickeln. Aber er gibt natürlich auch zu, dass die Probleme noch nicht gelöst worden sind. Er sagt da, ja, es liegt noch eine Menge Wegstrecke vor allen Beteiligten, denn wie es in den Werken weitergeht, die auch auf der Streichliste stehen, ja, das ist weiter unklar. Das entscheidet sich dann höchstwahrscheinlich erst im kommenden Sommer.
12: In den vergangenen Wochen hat es ja im Aufsichtsrat wirklich heftige Auseinandersetzungen gegeben. Jetzt unterstützt man den Vorstand Blume, bei dessen Sanierungsplänen geht bei der Analyse natürlich auch irgendwie mit. Wie ist denn das einzuordnen, dass Betriebsrat, Gewerkschaft und eben auch das Land Niedersachsen es gestern eben nicht zur Eskalation haben kommen lassen?
4: Naja, das liegt sicherlich an der eben schon bereits beschriebenen schwierigen Lage bei Volkswagen. Das Land Niedersachsen und auch die Arbeitnehmerseite, die haben in den letzten Wochen auch immer wieder betont, sie wissen, wie es um VW steht. Und außerdem hatte der Vorstand den Druck auf das Land und auch auf die Arbeitnehmerseite immer wieder erhöht. Da war die Rede davon, eine außerordentliche Hauptversammlung einzuberufen, sollte es keine Zustimmung zu den Sparplänen geben. Und auf einer möglichen außerordentlichen Hauptversammlung, ja, da hätten die Aktionäre möglicherweise am Ende entschieden. Und es wäre wohl auch um eine Herauslösung der Marke VW aus diesem gesamten Konzernverbund gegangen. Und das wäre ja ein super GAU-Szenario für Arbeitnehmervertreter, Gewerkschaften und das Land gewesen. Denn damit hätten sie ja ihren großen Einfluss auf die Geschicke bei VW verloren. Diese Option ist nun vom Tisch. Was aber am Ende den Ausschlag für diese ja überraschend schnelle Entscheidung gegeben hat, dem Plan des Vorstandes zuzustimmen, das wissen wir Stand jetzt nicht. Und möglicherweise sind große Konflikte beim größten Arbeitgeber in Niedersachsen ja auch erstmal nur verschoben worden. Aber einen Kahlschlag, den gibt es erstmal nicht. Auch das ist ein Ergebnis der gestrigen Entscheidung.
12: Ja, schauen wir mal auf diese Sanierung, diese Pläne, die Vorstand Blume auch immer wieder vorgelegt hat. Da bleibt ja vieles weiter ungeklärt. Aber die Hälfte der Stellen, die nochmal wegfallen sollen, korrigiere mich bitte, sollen in Deutschland gestrichen werden. Man kann ja zumindest mal sagen, das geht dann wirklich durch alle Bereiche des Konzerns, oder?
4: Ja, absolut. Der Sparplan, der geht weit über die einzelnen Werke hinaus. Volkswagen will den gesamten Konzern neu aufstellen und auch deutlich schlanker machen weltweit. Sie sollen ja noch einmal rund 50.000 Stellen wegfallen. Dabei geht es ausdrücklich auch um Führungsposition und Management. Aber auch andere Bereiche stehen da unter Druck. Entwicklung, Einkauf, Produktion, Qualität, Vertrieb und Verwaltung. Alles soll effizienter werden. Und gleichzeitig will Volkswagen die Zahl der Modelle stark reduzieren, Führungsstrukturen auch vereinfachen und Beteiligung verkaufen und neu ordnen. Also man kann sagen, der Umbau, der zieht sich durch ja fast alle Bereiche des Konzerns. Das ist wirklich eine Mammutaufgabe. Aber natürlich, viele konkrete Entscheidungen fehlen noch. Vor allem ja bei den einzelnen Standorten und ja auch bei der genauen Verteilung des Stellenabbaus. Da beginnt die eigentliche Arbeit erst jetzt.
12: Wie kommt das alles bei der Belegschaft oder auch beim Betriebsrat an? Wie ist da die Stimmung heute?
4: Naja, also beim Volkswagen-Betriebsrat, da ist eher so Erleichterung nach dieser Sitzung zu spüren. Da heißt es, eine, Zitat, gefährliche Eskalation sei verhindert worden. Der Vorstand, der müsse nun seine Hausaufgaben machen, also sprich die Werke besser auslasten, Ideen für die Standorte entwickeln, damit die dann besser laufen. Aber natürlich bedeutet der Aufsichtsratsbeschluss von gestern für die Beschäftigten, dass die Unsicherheit erstmal weitergeht. Vor allen Dingen auch an den betroffenen Standorten, die auf der Streichliste stehen. Das sind ja Hannover, Emden, Zwickau und das Audi-Werk in Neckarsulm. Überall dort läuft die Fahrzeugproduktion Anfang der 2030er Jahre aus. Bis zum nächsten Sommer soll nun geschaut werden, wie und ob es weitergeht. Die Beschäftigten, mit denen wir auch sprechen konnten an den Standorten Hannover und Emden, die waren deshalb auch nicht wirklich erleichtert über das, was da gestern in Wolfsburg auf den Weg gebracht worden ist. Sie hätten sich da eine klare Ansage und auch ein Bekenntnis zu ihren Standorten gewünscht. Stattdessen geht für sie das Bang. Man muss es so sagen, weiter.
21: Zum Konzernumbau bei VW war das unser Reporter Bertil Starke aus Hannover. Die Zeit, es ist 0.43 Uhr.
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21: Neben HIV/AIDS gibt es weltweit etwa 30 verschiedene Krankheiten, die besonders beim Sex leicht übertragen werden. Dahinter können Bakterien, Viren, aber auch Parasiten stecken. Jetzt gibt es neue Zahlen der EU-Gesundheitsagentur zu sexuell übertragbaren Krankheiten und die zeigen neue Rekordstände in Europa bei Gonorrhoe und Syphilis. Und das betrifft nicht nur jüngere Menschen. Unser Reporter Franz Altrogge hat einen Arzt in Dortmund besucht.
13: Wir haben einen enormen Zuwachs dieser Erkrankung bei Heterosexuellen und auch bei Jugendlichen und auch bei älteren Menschen, auch ab 70. Lebensjahr.
14: Sagt Edwin Destanovic, Urologe mit Praxis mitten in Dortmund. Zu ihm kommen die Männer mit genau den Beschwerden, die neben dem Schmerz auch oft Scham mitbringen. Für die überraschende Zunahme der älteren Herren mit Geschlechtskrankheiten hat er Erklärungen.
13: Die Medizin entwickelt sich in positiven Richtung in jeglicher Hinsicht und auch die Erektion ist für Menschen über 70, auch über 80 kein Tabu mehr. Das heißt, wechselnden Partner oder Partnerinnen, es gibt leider auch einen Sextourismus in Asien. Menschen, die auch alleine geblieben sind, trauen sich auch weiten Wege zu nehmen und leider holen sie sich da auch die Geschlechtskrankheiten.
14: Und verbreiten diese auch zu Hause. Dabei sind übrigens auch Infizierte, deren Symptome so schwach sind, dass sie es selber gar nicht merken und somit auch nicht darüber reden. Bei Gesprächen auf der Straße erweist sich dieses Thema als wenig beliebt. Spätestens nach der Aussprache des Wortes Geschlechtskrankheit verschließen sich die meisten Mienen und die Menschen haben es plötzlich eilig. Einige wenige sagen was und das völlig unverkrampft.
15: Leute sind unachtsamer bei der Verhütung, mangelnde Bildung. Also bei meinen Freunden, ich habe da einen, der ist so ein bisschen schwarzes Schaf, der hat eine Menge gesammelt. Der war einfach sehr unvorsichtig, um es mal freundlich auszudrücken. Sonst kenne ich niemanden, der darüber spricht.
17: Vielleicht mehr ungeschützter Verkehr, könnte ich mir vorstellen, aber sonst keine Ahnung.
18: Ich glaube, es hat sich insofern verändert, als dass man nicht mehr so aufpasst. Also beziehungsweise, wenn sowas in der Schule gelehrt wird. Also ich bin selber Lehrer und ich kriege das schon irgendwie mit, dass Kinder und Jugendliche da jetzt nicht mehr so den Fokus drauf haben.
14: Für den Arzt Edwin Destanovic ist ein Aspekt, dass die Angst vor HIV gesunken ist und damit auch die gesamte Vorsicht.
13: Bei HIV haben wir in den letzten 20, 30 Jahren eine enorme Verbesserung in der Behandlung und ja, der schützt sich ziemlich gut vor HIV, aber HIV ist nicht nur Geschlechtskrankheit, dann haben wir Gonorrhoe, Chlamydien, Syphilis und mehr Krankheiten.
21: Ja, wir haben es gerade vom Arzt aus Dortmund schon gehört. Es wäre wichtig, aus sexuell übertragbaren Krankheiten kein Tabuthema zu machen. Wer über das Thema Bescheid weiß und sich traut, es anzusprechen, der schützt schließlich sich selbst und andere vor einer Infektion. Zum Welttag der sexuellen Gesundheit hat mein WDR-Kollege Tobias Strauß mit Johannes Breuer gesprochen. Er ist Referatsleiter beim Bundesinstitut für öffentliche Gesundheit. Das war früher mal die Bundeszentrale für gesundheitliche Aufklärung. Und die erste Frage war, weshalb die Zahlen so auffällig steigen.
25: Also wenn es um sexuelle Gesundheit im Allgemeinen geht, aber auch spezifisch um sexuell übertragbare Infektionen, dann spielt hier tatsächlich sehr viel Tabuisierung, sehr viel Scham, zum Teil auch Unwissenheit eine große Rolle. Und das erschwert auch Aufklärungsmaßnahmen zu dem Themenfeld.
26: Also haben wir denn immer noch wirklich ein Erkenntnisproblem?
25: Wenn ich mir aktuelle Zahlen angucke, wir haben eine Studie, die Liebeslebensstudie, die hat mal gefragt, hat man sich schon mal Gedanken über eine Ansteckung gemacht? Und nur 23% dem zustimmen. Nur 23% sagen, ja, ich habe mir schon mal Gedanken darüber gemacht, ob ich mich angesteckt habe. Dann haben wir hier sicherlich ein Problem hinsichtlich der Awareness.
26: Und das kommt dann daher, dass man sich wahrscheinlich keine Gedanken macht, wenn man sich über so ein Thema keine Gedanken machen will.
25: Wenn man sich keine Gedanken darüber machen möchte, und weil es halt mit sehr viel Charme verbunden ist.
26: Klar. Aber wenn wir über Awareness sprechen, es müsste doch eigentlich möglich sein, auch nicht zu einem Testzentrum zu gehen, das für viele Leute wahrscheinlich dann doch noch eine Überwindung darstellt, sondern einfach zu seinem Hausarzt und zu sagen, ich will mal gucken, ob da alles okay ist. Und der dann sagt, ja, das geht aber nur, wenn sie irgendwie einen Risikokontakt hatten.
25: Also auch Hausärztinnen testen unter Umständen, aber genau diese Indikation, wann ist ein Test sinnvoll und wann nicht, das ist etwas, was dann halt im ärztlichen Gespräch bestenfalls geklärt wird. Ich glaube, dass tatsächlich der Weg dorthin und die offene Kommunikation auch in der ärztlichen Praxis etwas ist, wo man weiter ansetzen sollte.
26: Würde ich gleich mit Ihnen auch noch drauf kommen, auf das Thema, auf was Kampagnen da bewirken können. Mhm. Ich habe noch ein anderes Thema, Impfung gegen HPV, ne? Also das Virus, das ja nicht nur Gebärmutterhalskrebs machen kann, sondern auch bei Männern verschiedene Krebssorten, wissen wir inzwischen. Wir wissen inzwischen, dass das auch durch Sex übertragen wird. Und trotzdem stehen wir da in Deutschland echt nicht gut da mit der Impfquote.
25: Das ist so, das muss man auch nicht schön reden. Gleichzeitig ist eine frühzeitige Impfung, also in einem frühen Alter, sehr wirksam. Und hier setzen wir als Bundesinstitut, aber auch viele andere Player ja einige Maßnahmen schon um. Ich bin optimistisch, dass sich die Impfquote künftig erhöhen wird.
26: Was würden Sie sich wünschen zu diesem Welttag, über den wir heute sprechen, dem Welttag der sexuellen Gesundheit?
25: Ich glaube, die Erkenntnis, dass sexuelle Gesundheit A, ein wichtiges Thema ist und B, ein Thema, was alle angeht. Denn sexuell übertragbare Infektionen können letztlich alle betreffen, die Sex haben. Und es ist halt kein Grund, sich zu schämen, sondern ein Grund, darüber offen zu sprechen und sich ärztlich checken zu lassen.
21: Das sagt Johannes Breuer, Referatsleiter beim Bundesinstitut für öffentliche Gesundheit in Köln.
0: Kultur. Kultur.
21: Vor etwa 25 Jahren ist das erste Buch rund um Frank

0: und die Flugtickets nach New York. Ohne sie kann er seine Reise vergessen. Klingt überschaubar? Sven Regener sieht das etwas anders.
1: Also für mich ist ja nicht weniger Action drin als in einem Indiana-Jones-Film oder so. Ich meine, die jagen so einer Tasche hinterher mit dem guten Grund, entwickeln dabei eine gehörige Paranoia, marodieren dreimal quer durch die Stadt. Die jagen dieser Tasche genauso hinterher wie, sagen wir mal, Indiana Jones hinter der Bundeslade. Ja.
0: Indiana Jones auf Regener-Art, mit dieser irren Regener-Syntax, meandernden Sätzen, die geradewegs in den Kopf von Frank Lehmann führen, der in dieser Geschichte noch von allen Frankie genannt wird. Immer wenn Frankie zu denken beginnt, entwickeln die Sätze ein Eigenleben, rattern im Takt von einem Gedanken zum nächsten.
2: »Wieso denke ich immer so einen Scheiß, wenn ich mit meinem Bruder zusammen bin?«, fragte er sich rhetorisch, denn natürlich wusste er die Antwort ganz genau. Weil es eben sein Bruder war. Und genau dafür ist so ein Bruder ja wohl auch da, dachte er, dass er einen an früher erinnert, als man noch klein war und alles eine große Bedeutung hatte.
0: Und genau darum geht es in Frankie und Freddy. Was passiert, wenn man mit Anfang 20 versucht, erwachsen zu werden und neben einem plötzlich wieder der Mensch steht, der einen noch als Kind kennt? Frankie ist erst seit ein paar Wochen in Berlin. Auch wegen seines großen Bruders ist er überhaupt erst in die Stadt gekommen. Von Freddy hat er sich ein bisschen Orientierung erhofft. Aber Freddy ist angeschlagen. Er hat an einer Medikamentenstudie teilgenommen und leidet seitdem unter Panikattacken. Menschenmengen machen ihm Angst, U-Bahn fahren kann er nicht mehr. Und ausgerechnet jetzt will er nach New York mit einem Künstlerstipendium. Es geht also um viel mehr als um Freddys Tasche. Frankie und Freddy streiten um alles Mögliche.
1: Es geht natürlich darum, dass es sowas wie Bruderliebe gibt und dass sie versuchen, das auszuloten, wie weit das geht und was es eigentlich bedeutet. Und das ist ja das Interessante, aber auch Melancholische an diesem Alter, in dem sie sich befinden, dass da sind schon die ersten Türen zugeschlagen. Man hat schon die ersten Entscheidungen gefällt und sieht zum ersten Mal, welche Tragweite die haben.
0: Melancholisch ist das durchaus. Schwer fühlt sich Frankie und Freddy trotzdem nie an. Vorausgesetzt, man kann mit Regeners sehr spezieller Art von Humor etwas anfangen. Man muss es komisch finden können, wenn Menschen minutenlang aneinander vorbeireden oder mit größtem Ernst alte Familienrollen verhandeln.
2: Freddy, du bist der Ältere von uns beiden. Ich will gar nicht wieder mit der große Bruder-Enttäuschung anfangen, als die du dich immer mehr entpuppst, aber ich will dich mal darauf hinweisen, dass du, wenn du hier einen auf Rad abmachst, deinem kleinen Bruder nicht gerade ein Vorbild bist. Du redest wie unsere Mutter.
0: Sven Regeners Komik ist nicht auf Pointen hin konstruiert. Sie entsteht aus seinen Figuren, aus ihrer Rechthaberei, ihren Missverständnissen, dem Schwirren um vermeintliche Kleinigkeiten und aus der ungeheuren Ernsthaftigkeit, mit der sie all das betreiben.
1: Naja, ich sehe Komik oder eben Humor in solchen Romanen eher als ein Mittel, dass man zwischendurch als Leser wie auch als Autor eine gewisse Distanz gewinnt zu den Gefühlen, mit denen man die ganze Zeit sozusagen belastet ist.
0: Frankie und Freddy ist ein sehr komischer, zärtlicher Roman über zwei Brüder und über all das, was man miteinander ins Erwachsenenleben schleppt.
3: Frankie und Freddy von Sven Regener ist im Galliani Verlag erschienen und kostet 24 Euro.
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3: Der VW-Aufsichtsrat hat sich schon vor dem eigentlichen Termin auf einen Sparplan für den Konzern geeinigt. Etwa 50.000 weitere Jobs werden gestrichen und die Modellpalette wird eingeschränkt. Ob Werke ganz schließen müssen, das ist weiter offen. Die Hannoversche Allgemeine schreibt, dass damit die VW-Spitze in vorletzter Minute den ganz großen Knall verhindert habe. Dass die Werke noch ihre Chance haben, sieht die Zeitung als Verhandlungserfolg der niedersächsischen Landesregierung und der IG Metall.
5: Vor allem aber wurde eine Ausgliederung der Marke VW vorerst verhindert. Diese hätte die Gewichte im Konzern grundlegend verschoben. Dafür bekommt der Vorstand Handlungsspielraum für einen grundlegenden Konzernumbau und einen weiteren drastischen Stellenabbau. Natürlich sind die Einschnitte bitter, aber wer sie für vermeidbar hält, ignoriert die Realität. Europa produziert mehr Autos als nötig und das keineswegs erst seit Corona. Statt sich in weiteren Dramen an jedes Autowerk zu klammern, wäre es besser, Alternativen voranzubringen.
3: Die Frankfurter Rundschau ist überrascht von der schnellen und stillen Einigung, glaubt aber nicht, dass damit jetzt Ruhe einkehrt.
5: Volkswagen steht vor einem langen Transformationsprozess. Das Management möchte zehntausende Stellen abbauen, Überkapazitäten reduzieren und komplizierte Strukturen im Konzern entflechten. VW soll günstiger, schneller, agiler werden. Und die Gewinnmarge von 9

0: 5% erreichen. Das ist eine Mammutaufgabe, aber notwendig mit Blick auf die Konkurrenz aus China. Einen großen Teil der Lasten dieser Transformation werden die Beschäftigten tragen müssen. Manche sollen den Konzern verlassen, Werke stehen auf der Kippe. Noch sind Details unklar. Das verstärkt Angst und Unsicherheit.
1: Jürgen Webermann vom NDR hält den Sparkurs bei VW für überfällig. Er lobt in den ARD-Tagesthemen, dass der Vorstand jetzt endlich Tempo machen kann.
2: Jetzt ist nicht die Zeit für Schwarzmalerei. In Europa verkauft Volkswagen bereits die meisten Elektroautos. Es liegen noch Milliarden für Investitionen bereit. Volkswagen macht weiterhin Gewinn. Klar ist aber auch, wer E-Autos baut, braucht weniger Komponenten und weniger Personal. Und im Zweifel auch weniger Werke. Für die müsste VW unbedingt Alternativen suchen. Der Vorstand hat grünes Licht. Jetzt muss er liefern.
1: Die Meinung von Jürgen Webermann vom NDR. Die Süddeutsche Zeitung meint, dass es jetzt an VW-Chef Blume hängt, ob der Autobauer wieder in die Spur kommt.
0: Wer einem Konzern einen so radikalen Sparkurs verordnet wie Blume, muss auch beweisen, dass er das Geld des Unternehmens in die richtigen Themen und Produkte investiert. Nur dann rechtfertigt er das Vertrauen, das der Aufsichtsrat nun erneut in ihn gesetzt hat. Vor allem muss er zeigen, dass VW wieder Autos in einer Qualität bauen kann, die sich von den neuen Wettbewerbern aus Fernost abhebt. Die VWs müssen nicht unbedingt billiger sein, aber es muss wieder klar werden, dass ein VW für mehr Geld auch mehr bietet. Das gilt übrigens nicht nur für den Autokauf, sondern auch für die Betreuung der Kunden danach. Dort haben chinesische Hersteller noch Schwächen. Es wäre klug, diese auszunutzen.
1: Europas größter Autohersteller braucht eine Perspektive, appelliert die Glocke aus Oelde.
0: Konzernchef Blume besitzt offenbar das notwendige Fingerspitzengefühl und die Kraft, den Aufsichtsrat mit seinen mächtigen Parteien zu einen. Andererseits zeigt es, wie es um das Unternehmen wirklich steht. Es gibt keine Zeit mehr für die üblichen Spielchen und Machtkämpfe. VW braucht Tempo bei der Sanierung, sonst bleibt der Konzern in einer Welt, in der chinesische und US-amerikanische Automobilbauer von der Schwäche der Europäer profitieren, auf der Strecke.
1: Und das waren die NDR, das wären die Standpunkte hier in der ARD Infonacht. Zusammengestellt hat sie heute Simone Kienzle.
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0: Der Konflikt lief schon seit Monaten zwischen der BSW-Gründerin Wagenknecht und dem BSW-Landesverband Thüringen. Aber jetzt ist das Ganze eskaliert. Fast alle BSW-Abgeordneten in Thüringen treten aus der Partei aus und wollen weiter mit CDU und SPD regieren. Was da genau los ist, das erfahren Sie gleich nach den Nachrichten bei uns.
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2: Um 1 Uhr mit Ronald Lessig. Die Polizei hat jetzt auch in Sachsen Sprengvorrichtungen entdeckt, mit denen möglicherweise die Stromversorgung angegriffen werden sollte. Laut Landesinnenminister Schuster gab es Einsätze an 2 Umspannwerken in der Nähe von Bautzen. Aus der Nachrichtenredaktion Ramin Mofasagian.
3: Seit Anfang der Woche gibt es immer wieder Alarm wegen mutmaßlicher Sabotageversuche an der Stromversorgung. Auch in Hamm war die Polizei am Abend an einer Stromanlage in einem größeren Einsatz. Viele der Sabotageakte sollten wohl in Nordrhein-Westfalen stattfinden, unter anderem in Dormagen, Eschweiler und Weißweiler bei Aachen. Das war in einem Bekennerschreiben als weiterer Tatort genannt worden. Der Absender, ein Mann aus Gevelsberg, hatte die jüngsten Angriffe in Brandenburg und NRW für sich reklamiert. In seiner Wohnung fand die Polizei Sprengstoff, teilte NRW-Innenminister Reul mit. Der Verdächtige ist aktuell auf der Flucht.
2: In Sachsen-Anhalt beenden die Parteien heute ihren Wahlkampf. Morgen wird in dem Bundesland ein neuer Landtag gewählt. Spitzenkandidaten und auch Bundesvorsitzende sind noch einmal auf Marktplätzen oder an Haustüren im Einsatz. Aus der Nachrichtenredaktion Martin Seiler.
4: Die Wahl in dem Bundesland wird in ganz Deutschland mit Spannung erwartet und auch andere europäische Länder verfolgen, was die Wahl bedeuten könnte. Denn die AfD liegt nach der letzten ARD-Umfrage deutlich in Führung und könnte die absolute Mehrheit im Magdeburger Landtag erreichen und dann allein regieren. Ministerpräsident Schulze von der CDU kämpft ums Weiterregieren. Seine bisherige Koalition mit SPD und FDP dürfte nach der Wahl aber Geschichte sein. Vor allem in Magdeburg gibt es heute auch Demonstrationen und Kundgebungen. So werden auf dem Domplatz tausende Menschen zu einem sogenannten Demokratiefestival erwartet.
2: Die Europäische Union plant strengere Regeln für Airbnb und andere Kurzzeitvermieter. Ziel ist, Wohnungsnot und explodierende Mietpreise in den Griff zu bekommen. In vielen Großstädten und Touristengebieten wird es wegen immer mehr Airbnb-Angeboten immer schwerer, bezahlbaren Wohnraum zu finden. Der Gesetzentwurf der EU sieht mehr Möglichkeiten für Kommunen vor, zum Beispiel Obergrenzen für Ferienwohnungen festzulegen. Metropolen wie Paris, Barcelona und Venedig sind bereits im Alleingang gegen Airbnb vorgegangen. In der Fußball-Bundesliga hat Stuttgart mit 4:1 gegen Köln gewonnen. In der zweiten Liga gab es am Freitag 2 Unentschieden, Hannover-Karlsruhe 2:2 und Bielefeld-St. Pauli ebenfalls 2:2. Das waren die Nachrichten. Das Wetter in Deutschland. In der Nacht wechselnd bewölkt, teilweise Regen bei 18 bis 11 Grad. Tagsüber im Süden Regen, im Norden Schauer, sonst mal sonnig, mal bedeckt, 18 bis 22 Grad. Am Sonntag Sonne und Wolken im Wechsel, im Süden sonnig, 19 bis 30 Grad und am Montag heiter bis 32 Grad. Es ist 1.03 Uhr.
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0: Mit einer Meldung für die A3 Frankfurt Richtung Köln. Die ist zwischen Bad Honnef-Linz und Siebengebirge wegen Bergungsarbeiten vorübergehend gesperrt. Die A3 Oberhausen-Arnheim ist zwischen Emmerich-Ost und Grenzübergang Elten wegen Bauarbeiten bis Montag um 5 Uhr in beiden Richtungen gesperrt. Die A4 Chemnitz Richtung Dresden ist zwischen Hainichen und Berbersdorf nach einem Unfall gesperrt. Dadurch gibt es Stau. Die A7 Flensburg Richtung Hannover ist zwischen Hamburg-Stellingen und Heimfeld wegen Bauarbeiten bis Montag um etwa 5 Uhr gesperrt. Die A8 Neunkirchen Richtung Karlsruhe ist zwischen Limbach und Einöd wegen Instandsetzungsarbeiten bis Montag um 5 Uhr gesperrt. Die A8 Karlsruhe Richtung Stuttgart ist zwischen Pforzheim Süd und Heimsheim wegen einer Fahrbahnerneuerung bis Montag um etwa 5 Uhr gesperrt. Eine Umleitung ist eingerichtet. Die A24 Hamburg Richtung Berlin ist zwischen Schwarzenweg Grande und Talkau wegen Bauarbeiten bis Montag um 5 Uhr gesperrt. Die A30 Osnabrück-Rheine ist zwischen Rheine-Kanalhafen und Rheine wegen Löscharbeiten eines brennenden LKW gesperrt und das Ganze bis etwa 3 Uhr. Die Umleitung führt hier über die U48. Die A40 Duisburg Richtung Venlo ist zwischen Strahlen und Saderheiken in den Niederlanden wegen Bauarbeiten gesperrt bis 6 Uhr etwa. Die A43 Wuppertal-Recklinghausen ist zwischen Kreuz Bochum und Kreuz Recklinghausen wegen Brückenarbeiten bis Montag um 5 Uhr gesperrt in beiden Richtungen. Die A44 Kassel Richtung Dortmund ist zwischen Diemelstadt und Marsberg bis Montag um 5 Uhr gesperrt. Die A46 Heinsberg Richtung Düsseldorf ist zwischen Grevenbruch und Kapellen wegen Bauarbeiten bis Montag um 5 Uhr gesperrt. Und die A96 Lindau Richtung München ist zwischen Inning am Ammersee und Wörthsee gesperrt nach einem Unfall. Fahren Sie vorsichtig und kommen Sie gut an.
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0: Aus Hamburg von NDR Info mit Alex Grantl. Hallo und schön, dass Sie dabei sind. Morgen wird in Sachsen-Anhalt gewählt und in 2 Wochen dann auch in Berlin und Mecklenburg-Vorpommern. So gesehen ist es ein schlechter Zeitpunkt für parteiinterne Konflikte und erst recht für die Eskalation, die es jetzt in Thüringen gegeben hat. Das Bündnis Sarah Wagenknecht, kurz BSW, ist da eine der Regierungsparteien. 15 BSW-Abgeordnete gibt es im Landtag. Aber in dieser Woche haben mittlerweile 13 der 15 erklärt, sie werden aus dem BSW und der BSW-Landtagsfraktion austreten. Darunter ist auch die Vizeministerpräsidentin Wolf. Dahinter steckt der schon länger dauernde Streit zwischen Wolf und BSW-Gründerin Wagenknecht. Wie Wolf den Schritt erklärt, dazu jetzt unser Korrespondent Frank Eichmann.
5: Nicht wir haben den Kurs des BSW verlassen, sondern die Bundespartei, sagt die bisherige Thüringer BSW-Landeschefin Katja Wolf. Neben sich die anderen 9 Landtagsabgeordneten, die ebenfalls das BSW verlassen haben. Und über die Katja Wolf sagt:
6: Wir sind geeint in dem Gedanken, Probleme zu lösen, Vertrauen zurückzugewinnen. Wir sind nicht gewählt für endlose Selbstbeschäftigung, für ständige Abwehrkämpfe und für das Ertragen von Flirts mit Rechtsradikalen.
5: Mehrfach hatte Sarah Wagenknecht die Brandmauer zur AfD als undemokratisch in Frage gestellt. Medienwirksam erst AfD-Chefin Alice Weidel, dann den Thüringer AfD-Fraktionschef Björn Höcke zum Streitgespräch gebeten, unabgesprochen mit der eigenen Thüringer Fraktion. Auf deren Massenaustritt reagierte Wagenknecht umgehend, ausführlich, unversöhnlich und schriftlich. Dass ausgerechnet in Thüringen, dem Bundesland mit der anfangs größten Zustimmung, unsere Landesliste mehrheitlich von Leuten gekapert wurde, die sich den Hoffnungen und Erwartungen der Wähler offenkundig nie verpflichtet fühlten, das sei bitter, habe der Glaubwürdigkeit des BSW bundesweit geschadet und die AfD gestärkt, so Wagenknecht. Besonders problematisch, am Sonntag wird in Sachsen-Anhalt gewählt. Umfragen sehen das BSW unterhalb der 5%-Hürde. Auf Nachfrage versucht BSW-Spitzenkandidatin Claudia Wittig, dem Rückzug der BSW-Abgeordneten in Thüringen kurz vor der Sonntagsabstimmung noch etwas Positives abzugewinnen. Wittig unterstützt Parteigründerin Wagenknecht und ruft den Ex-Parteimitgliedern mehr oder weniger hinterher: Dann eben ohne euch.
7: Nun wissen also alle, wofür das BSW wirklich steht. Wir hätten uns natürlich gefreut, wenn dieser Konflikt früher gelöst worden wäre und wenn früher die richtigen Konsequenzen aus den Fehlentwicklungen in Thüringen gezogen worden wären.
5: Eine Partei zerlegt sich vor laufenden Kameras, das schreckt Wähler ab. Denn die lieben keinen parteiinternen Zwist. Dennoch sei es zu früh, das BSW abzuschreiben, sagt Politikwissenschaftler Eiko Wagner von der Freien Universität Berlin.
8: Aber die Chancen, sich zu etablieren, sind mit dem heutigen Tag, glaube ich, deutlich gesunken. Und ich würde es auch für sehr schwierig erachten, dass das BSW die 5%-Hürde auch in Landtagswahlen im Osten zukünftig so einfach schaffen wird.
5: Dabei hatte Politprofi Wagenknecht mit der Gründung ihres BSW durchaus den richtigen Riecher, sagt Politikwissenschaftler Wagner.
8: Es war ja auch eine Partei, die so einen interessanten Bereich im Politikraum abgedeckt hat, der sonst nicht so richtig besetzt ist, nämlich diese Kombination aus Sozial- und wirtschaftspolitisch eher so Mitte links, aber gesellschaftspolitisch eher so ein bisschen konservativ oder Mitte rechts. Aber das ist dann halt nicht gut gelungen. Es gab von Anfang an die Fragen, ob Sarah Wagenknecht die richtige ist für die Managementarbeit des Parteiaufbaus. Und jetzt zeigt sich, dass es halt nicht geglückt ist.
5: Für ihr neues Projekt verließ Sarah Wagenknecht vor 3 Jahren die Linke. Deren Parteichef Luigi Pantisano kommentierte den Thüringer BSW-Aderlass ohne jede falsche Freundlichkeit.
9: Das Projekt von Sarah Wagenknecht, eine eigene Partei zu gründen, ist gescheitert. Sie selbst verursacht dort, wo sie Dinge anfasst, Chaos und hinterlässt verbrannte Erde.
5: In Thüringen wird nächste Woche neu sortiert, wie es nach dem Aus der BSW-Fraktion politisch weitergeht. Für das BSW fällt die Entscheidung über die Zukunft der Partei am Sonntag. Mit dem Scheitern an der 5%-Hürde in Sachsen-Anhalt droht auch im Bund die politische Bedeutungslosigkeit.
0: Das dürfte also erstmal der Höhepunkt der Eskalation sein. Stellt sich die Frage, wie es jetzt weitergeht in Thüringen und im Bund. Und was bedeutet das Ganze für die Landtagswahl in Sachsen-Anhalt? Das wollte meine Kollegin Nina Zimmermann vom MDR-Landespolitik-Reporter Uli Sondermann-Becker wissen. Und die erste Frage war, ob dieser BSW-interne Streit am Ende auch die Thüringer Regierung, die sogenannte Brombeer-Koalition, zerstören kann.
10: Das hat eigentlich nichts damit zu tun, dass die Koalition selber nicht funktioniert, weil man muss einfach nach fast 2 Jahren Regierungsarbeit Brombeere sagen, die Regierung funktioniert. Es ist ein schwieriges Bündnis, ist eine Pattsituation im Landtag, aber die Regierung hat bis jetzt alles geschafft, was sie machen wollte. Sie hat einen Doppelhaushalt beschlossen, mehrere große Gesetze beschlossen, weil eben diese drei Partner zusammenarbeiten und weil es eben mit den Linken hier so eine Opposition gibt, mit der man reden kann, also mit der Dinge ausgehandelt werden, die sich selber auch als konstruktive Opposition versteht. Das Ganze funktioniert eben und das soll jetzt auch so weitergehen.
11: Ist das Thüringer BSW damit jetzt praktisch zerfallen in diesem internen Streit?
10: Das sieht so aus. Das BSW in Thüringen ist mehr oder weniger enthauptet, weil der komplette Landesvorstand ist zurückgetreten. Dieser Sonderparteitag dafür Sonntag ist abgesagt. Ja, und jetzt muss man eben sehen, was praktisch die Reste, die noch da geblieben sind, wie die sich dann vielleicht neu sortieren. Aber wie gesagt, die Regierungsarbeit, auch die Arbeit im Landtag, die Landtagsabgeordneten haben ja gesagt, also die heute aus der Partei ausgetreten sind, dass sie eben auch die Regierung weiter stützen wollen, egal wie ihre Fraktion dann später mal heißen wird. Also das geht weiter. Was dann mit der Partei passiert, wird sich zeigen. Im Zweifelsfall war es das auch dann mit dem BSW in Thüringen.
11: Jetzt schauen ja eigentlich alle nach Magdeburg zur Wahl am Sonntag in Sachsen-Anhalt. Jetzt diese Entwicklung in Erfurt. Welche Bedeutung hat dieser Bruch im BSW vielleicht auch für den Wahlkampf-Endspurt in Sachsen-Anhalt?
10: Ja, da kann man sich ja die Reaktionen angucken, die jetzt von den Wagenknecht-Freunden in Thüringen kommen. Da gibt es ja zwei Mitglieder der Landtagsfraktion. Anke Wirsing ist die eine. Oder eben von Sarah Wagenknecht selber oder vielleicht auch vom BSW-Generalsekretär schon mal angucken, die ja wutschäumend von Sabotage und Hochverrat sprechen. Also da kann man einfach mal daraus schließen, dass die selber davon ausgehen, dass ihnen das massiv schaden wird. Ist allerdings auch vielleicht nur fair, weil sie ja eben auch den Wahlkampf in Sachsen-Anhalt hergenommen haben, um hier mit Thüringen mehr oder weniger zu spielen. Das ging ja so weit, also diese ganzen Flirtereien mit der AfD. Dann hat der AfD-Chef selber, hat ja Sarah Wagenknecht angeboten, sie könnte sich doch hier zur Ministerpräsidentin wählen lassen. Also was denn noch?
0: Das war die Einschätzung des MDR-Landespolitik-Reporters Uli Sondermann-Becker in Erfurt. Bundespräsident Steinmeier hat die freiheitliche Demokratie am Freitag als Errungenschaft bezeichnet und aufgefordert, sie gegen die Verächter der Demokratie zu schützen. Anlass dazu war das 2-tägige Bürgerfest des Bundespräsidenten in Bonn. Dazu sind rund 2500 Ehrenamtler aus ganz Deutschland eingeladen. Aus Bonn berichtet Angela Sinne.
12: Drinnen startet schon die Big Band der Bundeswehr und die Wiese vor der Villa Hammerschmidt füllt sich immer mehr mit festlich gekleideten Menschen. Manche in Trachten, alle gut gelaunt. 2000 Ehrenamtliche aus ganz Deutschland sind samt Begleitung der persönlichen Einladung von Frank-Walter Steinmeier gefolgt und dieses Jahr nach Bonn gereist, in den zweiten Amtssitz des Bundespräsidenten, denn das Schloss Bellevue ist zurzeit ja wegen Sanierungsarbeiten geschlossen. Es sind Menschen hier, die zum Beispiel im Hospiz arbeiten, bei einer Tafel oder im Naturschutz. Menschen, die sich für Flüchtlinge engagieren, beim Sport, in der Kultur oder bei einer Hausaufgabenhilfe. Einer ist zum Beispiel Paul Dickfeld aus Chemnitz. Er leitet einen Sportverein, hat im letzten Jahr mitgeholfen, einen großen Hockey-Kunstrasen zu bauen und sich riesig gefreut, als die Einladung kam.
13: Es war sehr überraschend, also ich wusste nichts davon. Und es ist ziemlich coole Atmosphäre. Es macht Spaß, unter so vielen Leuten zu sein, die sich auch engagieren.
12: Denn hier sind lauter Menschen, die sich meist ohne Lohn sozial engagieren und deshalb vom Bundespräsidenten geehrt werden sollen. Stellvertretend für alle Menschen, die das in Deutschland tun und damit ein wichtiger Pfeiler für unsere Gesellschaft sind. Ann-Kathrin Beuerl ist aus Bayern angereist, aus Eichstätt. Da macht sie bei der kirchlichen Jugendarbeit mit und findet so eine Einladung echt wertvoll.
14: Einfach um das wertzuschätzen, weil man kriegt zwar zwischendrin immer mal so, ah ja, cool, dass ihr das macht, aber auch halt von oben irgendwie mal so, wir sehen euch und ich glaube, das ist ganz wichtig.
15: Und genau dafür möchten meine Frau und ich Ihnen heute Abend Danke sagen.
0: Der Bundespräsident würdigt Ehrenamtliche beim Bürgerfest in Bonn. Das war der Beitrag von Angela Sinne. Und die Zeit, es ist 1.14 Uhr.
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0: In dieser Woche gab es eine alarmierende Meldung der Weltwetterorganisation. Die Welt müsse sich regional auf extreme Hitze, auf Dürren und auf Überschwemmungen einstellen. Das alles schon in den kommenden Monaten. Dahinter steckt eine außergewöhnlich starke Ausprägung des Wetterphänomens El Niño. Das alles besorgt gerade auch viele Menschen in Südbrasilien. Da gab es vor 2 Jahren wochenlang Überschwemmungen, etwa in der Großstadt Porto Alegre. 180 Menschen waren danach tot, 600.000 Menschen haben ihre Häuser verloren. Jetzt gibt es Angst, dass sich eine ähnliche Katastrophe wiederholen könnte. Anne Herberg hat die Region 2 Jahre nach den Überschwemmungen besucht.
16: Ein alter Gummistiefel, ein Reifen, sogar eine verschimmelte Matratze. Sie alle erzählen Geschichten von zerstörten Existenzen, sagt Barbara Barbieri, während sie mit ihren Kollegen vom Zivilschutz durch die Schutt- und Trümmerberge steigt. Die Spuren der Katastrophe, sie sind noch immer zu sehen, hier auf der Pintada-Insel vor Porto Alegre. Auch 2 Jahre nachdem die verheerende Flut große Teile der Stadt und des Bundesstaates Rio Grande do Sul überschwemmte. Damals schoss das Wasser hier herein. Eine regelrechte Sturzflut. Das war schockierend. Wir sahen, wie alles einfach weggespült wurde. So etwas hatte es noch nie zuvor gegeben. Die Unwetterkatastrophe im Mai 2024 in Südbrasilien war die schwerste in Jahrzehnten. Mindestens 181 Menschen starben. Mehr als 600.000 mussten ihre Häuser verlassen. Der Flughafen blieb noch monatelang geschlossen. Ernten wurden zerstört. Besonders betroffen die Stadt Porto Alegre und ihr Umland. Die Region bleibt bis heute Risikogebiet. Die Sorge, ein erneuter Super El Niño noch in diesem Jahr. Und mit dem Klimaphänomen Rekordniederschläge und Hochwasser in der ganzen Region. Marcos Oliveira, Chef des Zivilschutzes von Porto Alegre, ist schon jetzt in Alarmbereitschaft. Gerade gab es eine Unwetterwarnung. Mögliche Stürme mit Windgeschwindigkeiten bis zu 80 Stundenkilometern, starke Gewitter und Hagel. Sein Team fährt los. Die Stadt sei heute besser vorbereitet. Der Zivilschutz wurde aufgestockt von 30 auf 80 Mitarbeiter. Dazu gibt es ein neues Überwachungszentrum, Pumpstationen, Fluttore und Dämme wurden ausgebessert und das Frühwarnsystem modernisiert. Doch das wird in Zukunft nicht reichen, warnen Meteorologen wie Givan Sampaio vom Weltrauminstitut INPE. Die Maßnahmen zur Klimaanpassung bleiben in Brasilien, wie im übrigen Südamerika, sehr zaghaft. Meistens werden sie erst ergriffen, wenn es bereits zu Extremereignissen gekommen ist. Aber wir wissen, das ist die neue Normalität, nicht nur aufgrund von El Niño. Extremwetterlagen wie El Niño werden durch den Klimawandel intensiver. Heftiger Regen im Süden und an der Westküste am Pazifik, im Norden und am Amazonas Trockenheit, Dürren, Hitzewellen, Waldbrände. Es drohen Probleme bei der Energieversorgung, Ernteausfälle und steigende Lebensmittelpreise, etwa bei Zucker, Kakao oder Kaffee. Und trotz der Investitionen in Prävention und Hochwasserschutz von umgerechnet fast 400 Millionen Euro im Bundesstaat Rio Grande do Sul, die Hilfe kommt längst nicht überall an. In Vierteln wie der informell gebauten Favela Morro da Policia, gelegen auf einem Hügel in Porto Alegre, zeigt sich, die Ärmsten sind am verwundbarsten. Stürme und Starkregen haben das Haus von Cristina Alves verwüstet. Die 45-jährige Mutter von 3 Kindern wurde umgesiedelt. Doch nach wie vor leben hier 150 Familien unter der ständigen Gefahr, dass Bäume umfallen oder der Steilhang abrutscht. Denn die Niederschläge nehmen wieder zu und der Pegel des Guaíba-Flusses von Porto Alegre steigt erneut.
0: Aus Brasilien war das Anne Herberg. Es ist die neueste Meldung aus einer ganzen Reihe in dieser Woche. Gestern am Freitagabend gab es einen größeren Polizeieinsatz an einer Stromanlage in Hamm in Nordrhein-Westfalen. Zahlreiche Polizeikräfte und ein Hubschrauber sollen im Einsatz gewesen sein. Offenbar ist die Anlage aber schon länger außer Betrieb. Die ganze Woche schon berichten wir über tatsächliche oder vermutliche Sabotageaktionen. Gravierende Auswirkungen hatten die alle noch nicht, aber natürlich sorgt das Ganze für Verunsicherung. Wer dahinter steckt und mit welchem Motiv, das ist noch unklar. Das Bundesinnenministerium hält aber auch einen Zusammenhang mit den anstehenden Landtagswahlen für denkbar. Die Polizei hat am Freitag das Fahrzeug eines 48 Jahre alten Verdächtigen aus NRW gestürmt. Der Mann war aber vermutlich schon geflohen. Sein Name hatte unter mutmaßlichen Bekennerschreiben gestanden. Mehr Infos dazu von Bettina Altenkamp.
17: Viele Fragen sind offen. Ist ein Einzeltäter für die Sabotageangriffe auf die Energieversorgung verantwortlich oder waren es vielleicht doch mehrere? Ist der 48-Jährige aus Gevelsberg, dessen Name und Adresse unter den Bekennerschreiben steht, die auch dem WDR vorliegen, der Täter oder vielleicht doch nicht? NRW-Innenminister Herbert Reul will erstmal nichts ausschließen.
18: Wir prüfen, ob der Verfasser tatsächlich mit den Taten zu tun hat. Wir prüfen, ob er allein gehandelt hat, ob andere beteiligt waren. Und wir prüfen, ob es Verbindungen zu Brandenburg und zu oder weiteren Vorfällen gibt.
17: Bei der Durchsuchung der Wohnung des 48-Jährigen wurde Sprengstoff gefunden. Weitere Indizien, dass der Mann besonders gefährlich sei, gebe es nicht, sagt Reul. Während Bundesinnenminister Alexander Dobrindt und NRW-Innenminister Herbert Reul noch ihre Pressestatements geben, stürmt die Polizei das Fahrzeug des Verdächtigen in Niederzier im Kreis Düren. Der Verdächtige sei, sagt Reul, dann jetzt vermutlich zu Fuß unterwegs und werde nicht weit kommen. Bundesinnenminister Alexander Dobrindt legt sich, anders als sein NRW-Amtskollege, schon deutlich stärker fest, was das Motiv für die Sabotageangriffe angeht.
19: Nach aktuellem Stand muss man hier von Klimaextremismus ausgehen. Dieser Klimaextremismus hat wohl zu diesen Taten geführt.
17: Vorausgesetzt, der verdächtige 48-Jährige ist der Verfasser der Bekennerschreiben, in denen Stromerzeugung aus fossilen Brennstoffen als Verbrechen bezeichnet wird. Und vorausgesetzt, er ist tatsächlich auch für die Angriffe verantwortlich. Für NRW-Innenminister Herbert Reul steht fest, nicht die Stromerzeugung aus fossilen Brennstoffen ist ein Verbrechen, sondern die Angriffe auf die kritische Infrastruktur.
18: Wer solche Taten plant, ärgert nicht die da oben, sondern die kleinen Leute. Das Licht in den Wohnzimmern, die Lungenmaschinen auf der Intensivstation, die Ampel an der Kreuzung, das brauchen wir alle. Für diese Tat gibt es keine Rechtfertigung, keine Ideologie taucht als Ausrede. Wer im Namen des Klimas Krankenhäuser vom Netz nimmt, rettet nichts. Er gefährdet Leben.
17: Klar ist aber auch, die kritische Infrastruktur und dazu zählen Energieerzeuger genauso wie etwa Krankenhäuser muss besser geschützt werden. An die Betreiber sei, so Bundesinnenminister Alexander Dobrindt, bereits vor einiger Zeit eine Warnung gegangen, den Schutz zu erhöhen. Voraussetzung dafür ist das sogenannte Kritis-Dach-Gesetz, das im März in Kraft getreten ist, bei dem aber noch notwendige Rechtsverordnungen fehlen.
19: Das ist in der Umsetzung, das ist bereits in der Abstimmung, die sind auch fertig ausgefertigt und befinden sich in der Ressortabstimmung im Bund, sodass wir auch zügig damit davon ausgehen können, dass sie veröffentlicht werden.
17: Es wird also, und zwar noch in diesem Jahr.
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0: Heute vor 60 Jahren begannen in Norddeutschland die Dreharbeiten für den Antikriegsfilm »Wie ich den Krieg gewann«. In dem Streifen spielt Beatles-Legende John Lennon eine kleine Nebenrolle. Reinhard Bartusch blickt zurück.
20: Die Beatles machen Pause. Paul McCartney komponiert Filmmusik. George Harrison lernt die Sitar zu spielen von Ravi Shankar. Ringo Starr macht Urlaub. Das Album Revolver ist gerade rausgekommen und die Band hat beschlossen, nie wieder live aufzutreten. Zu belastend ist die Erinnerung an die kurz zuvor beendete US-Tournee mit Anti-Beatles-Demos und öffentlichen Verbrennungen ihrer Alben. Die Beatles seien gerade populärer als Jesus, hatte John Lennon im März 1966 gesagt. Für Christen in den USA eine Provokation sondergleichen.
21: Good luck to your football team, but give a hand to your army too. Won the war. The memoirs of Lieutenant Ernest Goodbody.
20: John Lennon nutzt die freie Zeit im Herbst 66 auf seine Weise, als Schauspieler. Regisseur Richard Lester, der schon die ersten beiden Beatles-Filme mit den deutschen Titeln Yeah, Yeah, Yeah und Hi, Hi, Hilfe verzapfte, hat Lennon eine Nebenrolle angeboten.
3: Als Offiziersbursche Gripweed in seinem neuen, sehr klamaukigen Kriegs- bzw. Antikriegsfilm mit dem Originaltitel How I Won the War.
4: Musketier Gripweed, mein getreuer Bursche.
22: Darf ich Ihre Bälle putzen, Sir? Das macht mir viel Vergnügen.
23: I took it because I was interested in the film.
24: Ich nahm die Rolle an, weil mich der Film interessierte, um etwas anderes auszuprobieren. Es war Zeit für eine Abwechslung und es passte zu meiner derzeitigen Stimmung. Drehbeginn ist am 5. September 1966 auf dem Truppenübungsplatz Bergen in der südlichen Lüneburger Heide. Der noch 25-jährige Weltstar John Lennon filmt in Norddeutschland und kaum einer kriegt's mit. Einer der wenigen ist Harry Schwertners Vater, angestellt bei der britischen Garnison in Verden an der Aller.
25: Und Vatern hat er dann auch erzählt, dass dann ein Tag nochmal in Fischerviertel gedreht wird, wenn die Dreharbeiten in der Kaserne zu Ende sind, weil die wollten da eine Szene direkt an der Aller noch drehen. Diesen Tag habe ich mir natürlich vorgemerkt.
3: Schwertner schwänzt die Schule. Es ist der 14. September. Auftritt John Lennon in der Gasse Mühlentor im Verdener Fischerviertel.
25: Dann hat er die beiden Zettel genommen und dann hat er mir die beiden Zettel wunderbar signiert. Kriegt die beiden Zettel zurück, Stift zurück, ein Lächeln von ihm, ein Lächeln von mir. Und so trennten sich dann auch mal wieder unsere Wege. Und ich war wirklich stolz wie Bolle, dass ich zwei Autogramme von John Lennon ergattert hatte.
3: Nachzulesen ist die Geschichte im Buch Ein Beatle in Verden, John Lennon, erschienen im Februar 2025. Und ein Denkmal, das an den Besuch Lennons erinnert, gibt's auch. Am Mühlentor eben, in Verden an der Aller.
23: We've been to Germany, we're there 2 weeks, filming on the NATO grounds, whoopee.
3: Nach 2 Wochen ist der Spuk vorbei. Die Crew setzt die Dreharbeiten in Almeria fort. Dort soll Lennon die spanische Landbevölkerung aus seinem schwarzen Rolls-Royce unter anderem mit Musik von Bob Dylan beschallt haben, schreibt Biograf Philip Norman. In Norddeutschland hatte er auf Extravaganzen dieser Art verzichtet. Am 5. September 1966 begann in der Lüneburger Heide die Dreharbeiten zum Film »Wie ich den Krieg gewann« mit John Lennon in einer Nebenrolle. Heute vor 60 Jahren.
0: Das war der Stichtag von Reinhard Bartusch.
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26: Mit Ben Wozny und dem Abendspiel der Fußball-Bundesliga. Der VfB Stuttgart hat einen Gala-Abend hingelegt und den 1. FC Köln zu Hause mit 4:1 besiegt. Torschütze Grischa Prömel erlebte einen fast perfekten Abend.
27: Ja, schön hätte ich es mir nicht vorstellen können, das erste Heimspiel. War ein rundum gelungener Abend, ich glaube, für den ganzen VfB. Klar können wir uns auch ein bisschen was angreifen, dass wir es in der ersten Halbzeit nicht schon, was heißt zugemacht haben, aber wir hatten mehr als genug Chancen, um mit mehr Toren in die Halbzeit zu gehen. Dadurch haben wir natürlich Köln am Leben gelassen und sind nicht so gut aus der Halbzeit rausgekommen, aber trotzdem war das heute, ja, grandios, hat sehr viel Spaß gemacht, auf dem Platz zu stehen, haben wir schöne Tore geschossen, von dem her freue ich mich auf mehr.
26: In der zweiten Liga hat Hannover einen Heimsieg gegen den KSC verpasst. Trotz zweimaliger Führung ist 96 nicht über ein leistungsgerechtes 2:2 hinausgekommen. Christopher Klein.
28: Für Hannover 96 sind es 2 verlorene Punkte, für den Karlsruher SC 1 gewonnener Punkt. Denn den Hannoveranern reichten 2 Führungen nicht zum Heimsieg. Der KSC blieb mutig und geduldig und kam 2-mal zurück. Den ersten 96-Treffer durch Gindorf nach einer knappen halben Stunde konterte Karlsruhes Fukuda direkt nach Wiederanpfiff. Kurz vor der Pause brachte Hartl die Heimmannschaft wieder nach vorne. In der zweiten Hälfte gab es etwas weniger spannende Strafraumszenen, aber eine furiose Schlussphase. Hannover verpasste es, die Partie zu entscheiden und so belohnte sich der KSC durch Pinto Pedrosas 2:2 in der 85. Minute für einen engagierten Auswärtsauftritt.
26: Ein engagiertes Duell lieferten sich auch Arminia Bielefeld und der FC St. Pauli. Die Partie endete ebenfalls 2:2 unentschieden. Der Bundesliga-Absteiger aus Hamburg kann damit allerdings nicht zufrieden sein. Schließlich hat St. Pauli in dieser Saison noch nicht gewonnen. Trainer Marcel Rapp.
29: Ich bewerte die Leistung. Ich glaube, wenn man die Leistung so bewertet, glaube ich, dann ist es okay, wie wir spielen. Haben wir zu wenig Punkte geholt und trotzdem natürlich wollen wir den ersten Dreier holen. Jetzt ist es uns heute nicht geglückt. Jetzt haben wir wieder eine Woche Training und dann starten wir gegen Wolfsburg 9 Versuche. Ich glaube, man muss die Leistung bewerten. Wenn man das macht, dann ist es, glaube ich, okay. Wenn man die Punktausbeute bewertet, ist es nicht zufriedenstellend. Und da muss man einfach sich entscheiden, für was man oder was man bewerten will. Und das überlasse ich dann jedem selber.
26: Die Heim-WM startete für die deutschen Basketballerinnen mit einem herben Dämpfer. Gegen starke Spanierinnen verlor das DBB-Team in Berlin deutlich. Armin Lehmann war dabei.
2: Das war ein ernüchternder Auftakt für Deutschlands Basketballerinnen in die Heim-WM in Berlin. In der mit 13.000 Zuschauern, unter anderem Bundeskanzler Friedrich Merz, ausverkauften Arena fand das deutsche Team nie hinein in dieses Spiel. Die favorisierten Spanierinnen dominierten von Beginn an. Deutschland traf vorne wenig und hinten wurde schlecht verteidigt. So hatten die Spanierinnen bei aller Qualität auch insgesamt sehr leichtes Spiel und gewannen am Ende überaus deutlich. Das deutsche Team muss sich erheblich steigern, wenn es noch das Viertelfinale erreichen will.
26: Und zum Schluss noch eine Meldung von Champions-League-Sieger Paris Saint-Germain. Erfolgstrainer Luis Enrique hat seinen Vertrag vorzeitig bis 2030 verlängert. Enrique, der zuvor den FC Barcelona und die spanische Nationalmannschaft trainiert hatte, kam im Sommer 2023 nach Paris und führte PSG seitdem zu sämtlichen nationalen und internationalen Erfolgen. In diesem Sommer verteidigte Paris seinen Königsklassentitel und feierte das Double aus Meisterschaft und Champions League. Sein ursprünglicher Vertrag wäre am Ende der Saison ausgelaufen.
0: Das war der Sport mit Ben Wozny. Der große Konzernumbau bei VW, der wird kommen, das ist seit Donnerstag klar. Ein Grund, warum VW so unter Druck steht, ist ja die Konkurrenz aus China. Aber wie groß ist die eigentlich wirklich? Und was kann die deutsche Autoindustrie tun, um doch erfolgreich zu bleiben? Das besprechen wir gleich nach den Nachrichten.
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5: Um 1.30 Uhr mit Ronald Lessig. Die Polizei in Nordrhein-Westfalen fahndet nach den Angriffen auf Stromnetze nach einem Verdächtigen. Die Ermittler haben Sprengstoff bei dem 48-Jährigen gefunden, der auch ein Bekennerschreiben verfasst hat. Der Verdächtige ist auf der Flucht. In NRW gab es in dieser Woche mindestens 2 Angriffe auf die Stromversorgung. Innenminister Reul sagte, die Fälle müssten Konsequenzen haben.
18: Fakt ist, wir müssen die kritische Infrastruktur besser schützen. Es ist keine Nebensache, es ist eine der großen Sicherheitsfragen unserer Zeit, wie wir in dieser Woche deutlich sehen. Und dafür brauchen die Betreiber kritischer Infrastruktur klare Rechte und moderne Technik, Kameras, Sensoren, Alarmierung, was auch immer sein wird.
5: NRW-Innenminister Reul. Auch in Sachsen hat die Polizei Sprengvorrichtungen entdeckt, die zur Stunde entschärft werden. Betroffen sind das Umspannwerk Turnow-Preilack und das Kraftwerk Jenschwalde. In Sachsen-Anhalt beenden die Parteien heute ihren Wahlkampf. Morgen wird in dem Bundesland ein neuer Landtag gewählt. Nach letzten Umfragen liegt die AfD deutlich in Führung. Nicht nur Deutschland schaut auf die Wahl, sondern auch Nachbarländer blicken nach Sachsen-Anhalt. Aus Brüssel Katrin Schmidt.
6: Besonders was die Russland- und Ukraine-Politik angeht, schauen etwa Polen oder auch die baltischen Staaten genauer hin. Die AfD fordert hier ja einen Kurswechsel und lehnt weite Teile der europäischen Ukraine-Unterstützung ab. Das sorgt natürlich gerade in Osteuropa für Sorge, denn Deutschland ist aktuell der Hauptunterstützer der Ukraine in Europa. Zwar würde auch ein AfD-Ministerpräsident in Sachsen-Anhalt keine Außenpolitik machen, aber er könnte die Debatten in Deutschland stärker beeinflussen. Ähnliches wird auch erwartet für die Klima- und Migrationspolitik. Auch dort könnte sich der gesamtdeutsche Ton leicht verschieben.
5: Die US-Vermittler Witkoff und Kushner kommen am Sonntag in die ukrainische Hauptstadt Kiew. Das haben die Präsidenten Zelensky und Trump bestätigt. Die beiden Abgesandten wollen offenbar zuvor in Moskau mit Kreml-Chef Putin sprechen. Witkoff und Kushner sind in der Trump-Regierung für die Bemühungen um ein Ende des russischen Krieges gegen die Ukraine zuständig. Die Europäische Union plant strengere Regeln für Airbnb und andere Kurzzeitvermieter. Ziel ist es, Wohnungsnot und explodierende Mietpreise in den Griff zu bekommen. In vielen Großstädten und Touristengebieten wird es wegen immer mehr Airbnb-Angeboten immer schwerer, bezahlbaren Wohnraum zu finden. Der Gesetzentwurf der EU sieht mehr Möglichkeiten für Kommunen vor, zum Beispiel Obergrenzen für Ferienwohnungen festzulegen. Metropolen wie Paris, Barcelona und Venedig sind bereits im Alleingang gegen Airbnb vorgegangen. Das Wetter in Deutschland. In der Nacht wechselnd bewölkt, teilweise Regen oder Gewitter bei 18 bis 11 Grad. Tagsüber im Süden Regen, im Norden Schauer, sonst sonnig, 18 bis 22 Grad. Am Sonntag Sonne und Wolken im Wechsel, im Süden sonnig, 19 bis 30 Grad und am Montag heiter bis 32 Grad. Das waren die Nachrichten.
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0: Mit einer Meldung für die A4 Chemnitz Richtung Dresden. Die ist zwischen Hainichen und Berbersdorf nach einem Unfall gesperrt. Die A30 Osnabrück-Rheine ist zwischen Rheine-Kanalhafen und Rheine wegen Löscharbeiten eines brennenden LKW bis ca. 3 Uhr in beiden Richtungen gesperrt. Die Umleitung führt über die U17. Und eine Meldung für die A96 Lindau Richtung München. Die ist zwischen Inning am Ammersee und Wörthsee nach einem Unfall gesperrt. Fahren Sie vorsichtig und kommen Sie gut an.
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0: Mit Alex Grantl. Der große Konzernumbau bei VW, der ist jetzt also beschlossen. Sparmaßnahmen und Stellenabbau. VW wird also weiter schrumpfen. Ein Grund, der VW seit Jahren zu schaffen macht, das ist ja die Konkurrenz aus China. In China werden wertige, günstige E-Autos gebaut, die aber auch teilweise vom Staat subventioniert werden. VW fürchtet eine Flut chinesischer Modelle auf dem europäischen Markt. Und VW findet, dass der Wettbewerb mit China unfair wäre. Was da dran ist, das wollte unser Reporter Torben Hildebrandt wissen und hat sich in einem Autohaus in Liebenau in Niedersachsen umgehört.
7: Ja, da steht das gute Stück.
8: Das gute Stück ist in diesem Fall ein Bike, ein Geländewagen made in China mit allem Schnickschnack. Käufer Markus Hoppe ist extra aus Hildesheim angereist.
7: Perfekt, schön. Ich mach hier mal an. Ja.
8: Es ist der erste Chinese für Markus Hoppe. Als Jäger, sagt er, braucht er Platz.
7: Man wehrt sich oft mal so ein bisschen gegen diese China-Geschichte. Ich glaube, in der jetzigen Zeit muss man gucken, was man für sein Geld bekommt. Und das ist hier viel mehr drin als üblich.
8: Rund 40.000 Euro zahlt Hoppe für den Neuwagen. Bei einem europäischen Hersteller hätte er für ein ähnliches Modell bis zu 20.000 Euro mehr hingelegt, schätzt er.
7: Glückwunsch zum neuen Fahrzeug. Freuen Sie sich drauf.
8: Das kleine Autohaus Mahlstedt hat 4 chinesische Marken im Programm. Namen, die kaum jemand kennt. Neben Baik auch Forthing oder DFSK. Verbrenner, E-Autos, Hybride, vollgepackt mit neuester Technik. Aber ohne Raum für Extrawünsche. Es handelt sich um Massenware. Auch das erklärt den günstigen Preis, sagt Autohausinhaber Markus Wall.
9: Ich kann wählen zwischen der Farbe, ob ich ein weißes Auto, ein schwarzes Auto, Silbernes möchte oder so. Und da gibt es jetzt nicht noch, ich möchte einen anderen Radsatz, ich möchte hinten Sitzheizung. Das gibt es halt nicht. Es gibt Autos in einer Ausstattungsvariante. Dadurch werden einfach die Kosten gering gehalten.
8: Autos aus China, staatlich subventioniert, produziert zu niedrigen Lohnkosten. Da rollt was auf Volkswagen und die anderen deutschen Hersteller zu, sagen Experten. Bei den Neuzulassungen ist der Marktanteil der chinesischen Autokonzerne allein im Juli deutlich gestiegen, von 3,9 auf 7,1%. Zwar liegen die deutschen Platzhirsche weit vorn, aber die Steigerungsraten bei den Chinesen sind enorm. Und das ist erst der Anfang, sagt Beatrix Keim. Sie ist Autoexpertin beim Bochumer Car-Institut.
10: Die chinesischen Marken haben mittlerweile gelernt, dass man nicht nur online hier in Europa verkauft, insbesondere nicht in Deutschland, dass man eben ein gutes Netzwerk braucht, dass man Kommunikation, Werbung braucht. Und das kommt natürlich.
8: Besonders erfolgreich ist im Moment der chinesische Hersteller BYD. Bei den neu zugelassenen Plug-in-Hybriden lag BYD im Mai auf Platz 1 vor allen deutschen Herstellern. Die Chinesen profitieren von der deutschen E-Auto-Kaufprämie. VW-Chef Blume und andere rufen deswegen nach Zöllen für Plug-in-Hybride.
11: Wir sind einfach mit unserer Kostenstruktur in Deutschland, in Europa nicht wettbewerbsfähig, wenn wir uns mit Chinesen messen müssen, die dort eine andere Kostenstruktur haben.
8: Im Autohaus in Liebenau sorgt man sich weniger um deutsche Jobs. Verkaufsleiter Stefan Würzberger sieht die Sache mit den Autos aus China pragmatisch.
12: Wenn wir uns allein in unserem eigenen Haushalt umschauen, wie viel asiatische Technik dort enthalten ist, dann ist mal die Frage, warum meckere ich nicht über mein Handy, sondern nur über das Auto. Da müsste man konsequent sein und auch nur deutsche oder europäische Produkte kaufen. Und es ist einfach so, das Geld sitzt einfach bei den Menschen nicht mehr so locker. Man möchte aber trotzdem auch nicht unbedingt sich so stark reduzieren. Und der Weg führt ganz klar in diese Richtung.
8: Rund 70 chinesische Fahrzeuge hat das kleine Autohaus auf dem Dorf in einem Jahr verkauft. Und das Interesse der Kunden wächst weiter.
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0: In Berlin hat die IFA eröffnet. Das ist die weltgrößte Messe für Unterhaltungselektronik, Haushaltsgeräte und Zukunftstechnologien. Rund 2000 Aussteller präsentieren da ihre neuesten Produkte. Darunter sind intelligente Spülmaschinen, Alltagsroboter oder smarte Brillen. Was sonst noch wichtig ist, das hat sich Anja Dobrodinsky dort für uns angesehen.
4: Künstliche Intelligenz spielt natürlich eine große Rolle auf der Messe. Der Chiphersteller AMD hat besonders leistungsstarke Chips für diese energiehungrige Technologie entwickelt und stellt sie auf der IFA vor. AMD-KI-Manager Dirk Roskowitz.
13: Hier sind schon spezielle KI-Acceleratoren verbaut, die hier ausschlaggebend sind für Energieeffizienz. Man kann hier offline Agenten laufen lassen, mit denen man sich unterhalten kann, per Sprachkontrolle.
4: KI steckt aber nicht nur in Computern, sondern auch in immer mehr Hausgeräten. Auf der IFA werden Spül- und Waschmaschinen vorgestellt, die selbsttätig mit Kameras erkennen, welche Art von Geschirr oder Textilien eingelegt wurden und dann automatisch das passende Programm wählen. Ein großes Thema auf der Messe ist auch die Energieeffizienz, zum Beispiel bei Bosch Siemens Hausgeräte. Matthias Metz führt hier die Geschäfte und stellt eine neue Serie von Backöfen und Kühlschränken vor.
14: Diese Green Collection hat bis zu 50% weniger CO2 innerhalb der Produktion. Wir haben 15 Jahre Ersatzteilgarantie.
4: Die großen Hausgerätehersteller haben trotz wirtschaftlich eher schlechter Zeiten nicht bei ihren Messeständen gespart. Über Umsatzrückgänge will niemand sprechen. Tatsächlich schrumpfen die Einnahmen mit Consumer-Technologien seit einigen Jahren. In den Hallen mit den Zukunftstechnologien dominieren die Roboter. Solche auf vier Beinen liefern Pakete aus. Humanoide unterhalten sich mit den Besuchern oder stapeln Kisten und simulieren den Einsatz in Fabriken. Das chinesische Unternehmen Pudu ist schon seit 10 Jahren im Geschäft, aber zum ersten Mal auf der IFA. Bisher produzierte die Firma vor allem für die Industrie. Produktmanagerin Anna Chiang. Wenn wir schauen, welches das effizienteste Design ist, um in einer Fabrik zu helfen, dann sind das natürlich Räder statt Beine. Unsere Roboter sind also halb humanoid, weil wir aus dem industriellen Bereich kommen. In diesem Jahr steigt Pudu ins Geschäft mit den Verbrauchern ein, deshalb auch der Messeauftritt. Viele große Unternehmen stellen auf der IFA Kooperationen vor. So arbeitet der Meta-Konzern mit der Automarke Cupra zusammen. Sie haben eine smarte Brille entwickelt, die ab dem kommenden Jahr mit jedem neuen Fahrzeug ausgeliefert werden soll. Tino Krause ist bei Meta für den deutschsprachigen Raum verantwortlich.
15: Ich kann die Brille aufsetzen, die komplette Konfiguration ist hinterlegt. Ich kann zum Beispiel den Motorhaube aufmachen und kann sagen, wo kann ich denn Wischwasser nachfüllen. Das System, die Brille erkennt das und gibt mir dann genau einen Hinweis, wo ich denn Wasser nachfüllen kann, dass ich das nicht irgendwo anders nachfülle.
4: Diese und viele weitere neue Technologien gibt es noch bis zum kommenden Dienstag auf der IFA zu sehen.
0: Ja, eine nicht ganz so neue Technologie ist das Fahrrad. Trotzdem ist diese Technologie noch immer nicht so überall richtig angekommen. Bayern zum Beispiel würde gerne ein richtiges Fahrradland sein und hat sich deshalb ein Radgesetz gegeben. Das gibt es seit 2023. Da steht etwa das Ziel drin, deutlich mehr Radwege zu bauen und auch deutlich sicherere Radwege zu bauen. Aber viele finden, das Radfahren fühlt sich noch gar nicht so richtig sicher an. Besonders auch in Niederbayern. Da benutzen nämlich auffällig wenige das Fahrrad. Unsere Reporterin Caroline von Eichhorn hat eine Lehrerin getroffen, die es trotzdem benutzt.
16: Guten Morgen, ich bin die Julia. Ich pendle täglich von Waldkirchen Richtung Passau in die Schule, wo ich arbeite.
17: Um 6.30 Uhr startet Julia ihre Tour. Und heute nimmt sie mich mit. Los geht's durch den Bayerischen Wald. Radwege gibt's hier kaum. Dafür wahnsinnig schöne Landschaft, aber auch wahnsinnig gefährliche Strecken. Der schnellste Weg, die B12, ist tabu. Deshalb fährt Julia auf Nebenwegen. Aber auch die sind gefährlich. Etwa ein Abschnitt zwischen Waldkirchen und Büchelberg.
16: Ich nenne es immer die Todeszone hier.
17: Die Straße ist an beiden Seiten flankiert mit Leitplanken, die die Autofahrer vom Abstürzen schützen, aber für Radfahrer zur Falle werden können.
16: Ich hatte schon mehrere solche Situationen, wo ich neben mir zwei Fahrzeuge hatte, also auf der linken und rechten Spur, und ich mit Mühe und Not dann an der Leitplanke mich so zur Seite gequetscht habe, um eben nicht überfahren zu werden.
17: Und das, obwohl Autos außerorts eigentlich einen Sicherheitsabstand von 2 Metern einhalten müssen. Als Radlpendlerin im Bayerischen Wald ist Julia Geis eine Ausnahme. Fast alle von ihren Freunden und Bekannten fahren mit dem Auto zur Arbeit.
16: Häufig, paradoxerweise, dann mit dem Argument, es gibt ja keine sicheren Radwege, es ist viel zu gefährlich.
17: Nur 6% der Alltagswege werden in Niederbayern mit dem Rad zurückgelegt. Aber auch deutschlandweit stagniert der Radverkehrsanteil seit Jahren bei etwa 11%. Während Großstädte Zuwächse verzeichnen, geht der Radverkehr im ländlichen Raum sogar zurück. Sicherheit ist das Kernproblem, sagt der Allgemeine Deutsche Fahrradclub. Er fordert deutlich höhere Investitionen in Radwege, insbesondere im ländlichen Raum. Zurück zu unserer Radtour von Waldkirchen nach Passau. Es geht über Hügel auf und ab. Ganz schön anstrengend. Nach einer guten Stunde nähern wir uns dem Ziel. Ich bin ganz schön K.O., aber auch froh, dass wir noch heil sind. Und erst kurz vor Passau gibt es ein paar ausgebaute Radwege. Etwa den Georgsbergtunnel für Radfahrer und Fußgänger. Zu wenig, findet Julia Geis.
3: Durch halbherzig ausgebaute Fahrradwege entsteht so eine trügerische Sicherheit. Also für Autofahrer, aber auch für die Radfahrer. Und es ist keine echte Sicherheit.
0: Ja, wie sicher ist das Radfahren in Bayern? Das war der Beitrag von Caroline von Eichhorn. Die Zeit, es ist 1.44 Uhr.
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0: Es gibt viel Kritisches über Italiens Regierungschefin Meloni und ihre rechte Regierung zu sagen. Aber einen Erfolg, den hat sie jetzt erreicht. Ihre Regierung ist so lange im Amt wie keine andere seit Gründung der Republik vor 80 Jahren. Seit 1946 hat es nämlich 68 Regierungen gegeben und viele hielten sich kaum länger als ein Jahr. Und das hatten auch einige befürchtet, als Melonis Kabinett vor 4 Jahren ins Amt gekommen ist. Tja, aus Rom Anna Giordano.
19: Als Giorgia Meloni am 22. Oktober 2022 die Treppen des Palazzo Chigi, also des Regierungssitzes, hinaufsteigt, geben ihr viele Kommentatoren kein volles Ja. Gleichzeitig treibt ganz Europa die Frage um, wie sich die postfaschistischen Wurzeln ihrer Partei Fratelli d'Italia auf ihre Regierungsarbeit auswirken würde. Befürchtet wurde unter anderem ein Konfrontationskurs mit Brüssel, vielleicht sogar der Ausstieg aus dem Euro. Stattdessen trat Meloni von Beginn an überraschend moderat auf. Kurz vor dem ersten EU-Gipfel ihrer Regierungszeit im Dezember 2022 sagte sie: Es ist kein Zufall, dass meine erste Auslandsreise als Ministerpräsidentin zu den EU-Institutionen geführt hat. Es war eine Entscheidung, die aus der Überzeugung kommt, dass Italien eine wichtige Rolle in der EU spielen kann. Im Sinne der EU, aber immer mit Blick auf die eigenen nationalen Interessen. Es ist dieser pragmatische, realpolitische Kurs, den Beobachter wie der römische Außenpolitik-Experte Riccardo Alcaro dafür verantwortlich machen, dass Meloni zumindest für italienische Verhältnisse bemerkenswert stabile Zustimmungswerte genießt. Dieser Realismus hat ihr direkt geholfen, auf internationaler Ebene glaubwürdig zu sein, sich einen Namen zu machen. Und er war auch wichtig für ihren Erfolg, für die Zustimmung bei den eher gemäßigten Wählern, die erst nach ihrem Regierungsantritt für sie waren. Doch das, was die einen Realpolitik nennen, sehen andere als gefährliche Drahtseilakte. Meloni balanciert an mehreren Fronten gleichzeitig, sei es innerhalb ihrer rechten Regierungskoalition, wo es regelmäßig zwischen der rechtspopulistischen Lega von Matteo Salvini und der konservativen Forza Italia zu Konflikten kommt, oder im mittlerweile wackeligen Verhältnis zu den USA. Die italienische Fernsehjournalistin Alessandra Sardoni meint:
20: Non è che lei è diventata europeista.
19: Meloni ist keine überzeugte Europäerin geworden. Sie taktiert ständig zwischen Trump und Europa. Alessandra Sardoni nennt Meloni eine Opportunistin, die ihre Möglichkeiten für den Machterhalt zu nutzen wisse. Dafür spreche innenpolitisch auch die Tatsache, dass sie 40% aller neuen Gesetze per Eildekret am Kabinettstisch erlassen habe und damit faktisch die Opposition ausgehebelt habe. Am rechten Rand droht ihr neue Konkurrenz, der Ex-General Roberto Vannacci mit seiner relativ neuen Partei Futuro Nazionale könnte genau jene Wähler ansprechen, denen Melonis Regierungskurs zu gemäßigt ist.
0: Und von Italien schauen wir nach Nordamerika. Im Norden von Alaska nämlich kämpft die Stadt Utqiagvik gegen die Erosion. Denn eigentlich wird die Küste durch Eis vor Stürmen geschützt. Aber dieses Eis kommt im Herbst immer später zurück. Dagegen soll jetzt ein großer Damm helfen. Unsere Reporterin Antje Sieb hat sich vor Ort angehört, wie das die Einwohner beeinträchtigt.
21: Die Straße ist gesperrt. Den Spielplatz haben sie verlegt. Zu viel Erosion. Das ist der Ozean. Das sind die Herbststürme, die jedes Jahr ein Stück von unserem Strand mitnehmen.
22: Bryce Levitt Jr. ist mit uns in seiner Heimatstadt Utqiagvik unterwegs.
2: auch bekannt unter dem ehemaligen Namen Barrow, die nördlichste Stadt der USA. Ein paar tausend Menschen leben hier ganz oben im Norden Alaskas. Die Küstenstraße ist nur eine Schotterpiste. Die meiste Zeit des Jahres liegt das Meer unter einer Eisdecke. Selbst im Sommer ist es ziemlich kühl. Wir sehen viele Eisschollen. Im Winter kommt das Meereis zurück. Aber das passiert tendenziell später, erklärt uns Klimaforscher Rick Thoman von der Universität Fairbanks in Alaska.
18: Say the 20th century, it was not uncommon for a place like Utqiagvik to have open water.
22: Im 20. Jahrhundert war es nicht ungewöhnlich, dass man im Norden Alaskas nur 6 bis 10 Wochen offenes Wasser hatte und ansonsten Eis. Die eisfreie Zeit ist jetzt viel länger und damit haben die Wellen einfach mehr Zeit, Erosion zu verursachen.
18: So there's just more time in the year for wave action to do its thing and cause that coastal erosion.
2: Auch ein steigender Meeresspiegel und tauender Permafrost können die Erosion zusätzlich verstärken. Viele Meter Land hat Alaska hier oben schon ans Meer verloren. Der 30-jährige Price hat das selbst miterlebt.
23: Definitely a lot of erosion has happened throughout my time, right?
21: Als ich klein war, konnte man ein ganzes Stück rauslaufen, bevor man am Meer war. Jetzt ist gar kein Strand mehr da.
23: It's a lot different. There's no beach at all.
2: Auch Häuser mussten schon aufgegeben werden und die Stadt macht sich Sorgen um wichtige Infrastruktur, wie die Wasserversorgung. An vielen Stellen sind hier an der Küste riesige weiße Sandsäcke aufgetürmt und große dunkelrote Metalltanks stecken halb im Boden, alles um die Küste zu stabilisieren.
23: These big tanks as well, they put to protect our coastline. That doesn't really work that well.
2: Ein mehr als 7 Kilometer langer Damm soll jetzt vor der Stadt gebaut werden, sagt die Bürgermeisterin Asisaun Tuvok.
24: We have a seawall that's going to be a 5-mile seawall from back that way up to the football field.
2: Offiziell vereinbart wurde das Großprojekt vor 3 Jahren. Region und die Armee als Bauherr.

0: Millionen Dollar geschätzt. 10% davon muss die Region beisteuern. In 6 bis 7 Jahren soll der Damm fertig sein.
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2: Der VW-Aufsichtsrat hat sich, schon vor dem eigentlichen Termin, auf einen Sparplan für den Konzern geeinigt. Etwa 50.000 weitere Jobs werden gestrichen und die Modellpalette eingeschränkt. Ob Werke ganz schließen müssen, das ist weiter offen. Die Hannoversche Allgemeine schreibt, dass damit die VW-Spitze in vorletzter Minute den ganz großen Knall verhindert habe. Dass die Werke noch ihre letzte Chance haben, sieht die Zeitung als Verhandlungserfolg der niedersächsischen Landesregierung und der IG Metall.
3: Vor allem aber wurde eine Ausgliederung der Marke VW vorerst verhindert. Diese hätte die Gewichte im Konzern grundlegend verschoben. Dafür bekommt der Vorstand Handlungsspielraum für einen grundlegenden Konzernumbau und einen weiteren drastischen Stellenabbau. Natürlich sind die Einschnitte bitter, aber wer sie für vermeidbar hält, ignoriert die Realität. Europa produziert mehr Autos als nötig und das keineswegs erst seit Corona. Statt sich in weiteren Dramen an jedes Autowerk zu klammern, wäre es besser, Alternativen voranzubringen.
2: Die Frankfurter Rundschau ist überrascht von der schnellen und stillen Einigung, glaubt aber nicht, dass damit jetzt Ruhe einkehrt.
3: Volkswagen steht vor einem langen Transformationsprozess. Das Management möchte zehntausende Stellen abbauen, Überkapazitäten reduzieren und komplizierte Strukturen im Konzern entflechten. VW soll günstiger, schneller, agiler werden und die Gewinnmarge von 9% erreichen. Das ist eine Mammutaufgabe, aber notwendig mit Blick auf die Konkurrenz aus China. Einen großen Teil der Lasten dieser Transformation werden die Beschäftigten tragen müssen. Manche sollen den Konzern verlassen, Werke stehen auf der Kippe. Noch sind Details unklar. Das verstärkt Angst und Unsicherheit.
2: Jürgen Webermann vom NDR hält den Sparkurs bei VW für überfällig. Er lobt in den ARD-Tagesthemen, dass der Vorstand jetzt endlich Tempo machen kann.
4: Jetzt ist nicht die Zeit für Schwarzmalerei. In Europa verkauft Volkswagen bereits die meisten Elektroautos. Es liegen noch Milliarden für Investitionen bereit. Volkswagen macht weiterhin Gewinn. Klar ist aber auch, wer E-Autos baut, braucht weniger Komponenten und weniger Personal. Und im Zweifel auch weniger Werke. Für die müsste VW unbedingt Alternativen suchen. Der Vorstand hat grünes Licht. Jetzt muss er liefern.
2: Die Meinung von Jürgen Webermann vom NDR. Die Süddeutsche Zeitung meint, dass es jetzt an VW-Chef Blume hängt, ob der Autobauer wieder in die Spur kommt.
3: Wer einem Konzern einen so radikalen Sparkurs verordnet wie Blume, muss auch beweisen, dass er das Geld des Unternehmens in die richtigen Themen und Produkte investiert. Nur dann rechtfertigt er das Vertrauen, das der Aufsichtsrat nun erneut in ihn gesetzt hat. Vor allem muss er zeigen, dass VW wieder Autos in einer Qualität bauen kann, die sich von den neuen Wettbewerbern aus Fernost abhebt. Die VWs müssen nicht unbedingt billiger sein, aber es muss wieder klar werden, dass ein VW für mehr Geld auch mehr bietet. Das gilt übrigens nicht nur für den Autokauf, sondern auch für die Betreuung der Kunden danach. Dort haben chinesische Hersteller noch Schwächen. Es wäre klug, diese auszunutzen.
2: Das waren die Standpunkte. Zusammengestellt hat sie heute Simone Kienzle.
1: Kultur.
2: Im Mai hat die britische Pop-Musikerin Ellie Goulding eine wichtige Auszeichnung bekommen. König Charles hat ihr einen wichtigen Verdienstorden des British Empire verliehen. Und zwar nicht für ihre Musik, sondern für ihren Einsatz für mehr Umweltschutz. Aber Musikpreise hat Goulding auch schon viele, etwa 2 Brit Awards. Jetzt hat sie ein neues Album veröffentlicht mit dem Titel I Know Too Much. Christoph Möller hat sich das für uns angehört.
5: 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She's watching.
6: Deine Hände auf meinem Körper, sie steht in der Tür und guckt uns an, singt Ellie Goulding. Dazu flirrende Elektrobeats. Sie, das ist die Eifersucht. Wenn man wissen möchte, wie kompliziert Liebesbeziehungen sein können, aber auch wie aufregend, dann muss man dieses Album von Ellie Goulding hören. Denn auf I Know Too Much geht es die ganze Zeit um Sex, Körper und Verlangen. Häufig gibt sich Goulding dabei als selbstbewusste, tendenziell rebellische Frau. Dein Körper kann noch so toll sein, singt sie, du bist trotzdem ein Loser.

so, also eher oberflächlich, geht es weiter. Man würde gerne nicht nur erfahren, was Liebe ist, sondern auch, wie Liebe ist. Wie fühlt sie sich denn nun an, auf einer tieferen Ebene, mal vom ganzen Drama abgesehen? Darum geht es der 39-Jährigen aber nicht, sondern vor allem um Selbstbehauptung. Golding macht ihr Ding. Das ist natürlich nicht die schlechteste Botschaft, nur wirkt sie bei ihr eher formelhaft, auch ästhetisch. Hier hat jemand die klanglichen Muster des Charts-Pop studiert und kopiert. 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

Könnte das nicht auch ein Song von Taylor Swift sein? Ein bisschen grenzt sich Golding dann aber schon ab, wenn sie sich zum Beispiel auf britische Clubkultur bezieht. Etwa im Song Nobody Dances, in dem es körperlich wird.

Vollkommen elektronisch ist dann der letzte Song des Albums. Die Keyboard-Melodien erinnern an Hausmusik. Ravers heißt der Track. Hier wird der Geist der Tanzfläche beschworen.

0: Tag und Nacht soll man tanzen, suggeriert der Track. Das wäre das Beste. Würde man ja gern. Aber mit I Know Too Much geht das nicht so richtig, denn es fehlt der rote Faden. Am Ende steht man etwas ratlos vor diesem Album. Geht es jetzt ums Tanzen, um Liebe, um Selbstbehauptung? Und was ist das für ein Sound? Der Pop von Ellie Goulding gibt keine eindeutigen Antworten. Eins nimmt sie einem also nicht ab, dass man selbst entscheiden muss, was man mit dieser Musik anstellt.
1: Das neue Album I Know Too Much von Ellie Goulding. Christoph Möller hat es vorgestellt. Und wir hören da jetzt noch etwas zu, bis 2 Uhr etwa. Dann kommen nämlich die Nachrichten und dann geht es hier weiter mit meinem Kollegen Detlef Karg, der hier übernimmt. Ich bin Alex Grantl, kommen Sie weiter gut informiert durch diese Nacht.

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1: Um 2 Uhr mit Ronald Lessig. Erst in Brandenburg, dann Nordrhein-Westfalen und jetzt auch in Sachsen. In mehreren Bundesländern wurden Sprengobjekte an Umspannwerken gefunden. Die Behörden gehen von Sabotage aus. Am Abend wurden Funde unter anderem im Kreis Görlitz gemeldet. Aus der Nachrichtenredaktion Simone Kienzle.
2: Wie Sachsens Innenminister Schuster sagte, sind an 2 Orten in dem Bundesland 4 Objekte gesichert worden. Die Hinweise zu den Fundorten kamen aus einem Bekennerschreiben. Auch in Nordrhein-Westfalen und Brandenburg hatte es Angriffe auf Stromnetze gegeben. Die Polizei in NRW sucht nach einem 48-Jährigen, der Bekennerschreiben hinterlassen hat. In seiner Wohnung wurde Sprengstoff gefunden und sein Auto wurde beschlagnahmt. Bundesinnenminister Dobrindt sprach am Abend von Klimaextremismus. Man gehe von einem Einzeltäter aus.
1: In Sachsen-Anhalt beenden die Parteien heute ihren Wahlkampf. Morgen wird in dem Bundesland ein neuer Landtag gewählt. Spitzenkandidaten und auch Bundesvorsitzende